0: Signal für die Zukunft des Konzerns. In den kommenden Jahren soll eine dreistellige Milliardensumme investiert werden. IG Metall und Konzernbetriebsrat erklären, dass man heute eine Eskalation verhindert habe.
1: Wenn am Sonntag Bundestagswahl wäre, dann läge die AfD weiterhin deutlich vor der CDU. Das geht aus dem neuen ARD-Deutschland-Trend von Infratest DIMAP hervor. Demnach kommt die AfD auf 27%, die Union liegt unverändert bei 21%. Die Grünen bei 15%, die SPD verbessert sich leicht auf 13% und die Linke auf 12%. Die Berliner Verwaltung bereitet sich auf die Veröffentlichung oder den Weiterverkauf tausender, teils sensibler Daten vor, die Hacker Anfang August erbeutet hatten. Heute endet die Frist, die die Täter dem Land für den Rückkauf gesetzt haben. Sebastian Schöbel berichtet.
2: In einem internen Rundschreiben, das dem RBB vorliegt, werden Mitarbeitende der Verwaltung bereits davor gewarnt, dass die Hacker sie möglicherweise direkt kontaktieren könnten, um sie zu erpressen. Die Senatskanzlei warnte zudem, dass möglicherweise auch Daten von Unternehmen oder Bürgern gestohlen wurden. Man werde die Betroffenen informieren, sobald sie bei der Analyse der abgeflossenen Daten identifiziert wurden.
1: Unter dem Motto »The future is now« startet heute die Elektronikmesse IFA. Am Morgen ist ein Eröffnungsrundgang durch die Messehallen unter dem Funkturm mit Bundesdigitalminister Wildberger und Berlins Finanzsenator Evers geplant. Ab Mittag öffnet die Messe für das Publikum. In diesem Jahr geht es unter anderem um künstliche Intelligenz, vernetztes Wohnen und Robotik. Bis Dienstag präsentieren sich über 1.900 Aussteller. Der Brandenburger Landtag zeichnet heute Bürgerinnen und Bürger für ihr gesellschaftliches Engagement aus. Insgesamt 14 engagierte Brandenburgerinnen und Brandenburger erhalten die Medaille für Verdienste um das Gemeinwesen. Bei der Verleihung im Plenarsaal ehren Landtagspräsidentin Liedtke und weitere Abgeordnete als Laudatoren die Preisträger. Soweit die Nachrichten. 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Das Wetter in der Nacht wechselnd bewölkt, bei 18 bis 16 Grad, am Tage bedeckt und stürmisch, dazu kräftiger Regen bei maximal 19 bis 28 Grad.
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4: Die A1 Hamburg Richtung Lübeck ist zwischen Kreuz Bargteheide und Bad Oldesloe wegen Fahrbahnerneuerung bis 5 Uhr gesperrt. Die A17 Dresden-Prag ist zwischen Dresden-Gorbitz und Dresden-Südvorstadt wegen Tunnelwartungsarbeiten in beiden Richtungen bis ca. 5 Uhr gesperrt. Die A39 Braunschweig-Wolfsburg ist zwischen dem Kreuz Braunschweig-Süd und Braunschweig-Rautheim in beiden Richtungen wegen Bauarbeiten bis ca. 5 Uhr gesperrt. Die A40 Duisburg Richtung Venlo ist zwischen Strahlen und Kreuz Saderhaken in den Niederlanden wegen Bauarbeiten bis 6 Uhr gesperrt. Die A45 Hagen Richtung Gießen ist zwischen Lüdenscheid Süd und Meinerzhagen nach einem Unfall gesperrt. Die A71 Suhl Richtung Erfurt ist zwischen Stadt Ilm und Arnstadt Süd wegen Wartungsarbeiten im Tunnel Behringen bis 6 Uhr gesperrt. Und die A115 Dreieck Nutetal Richtung Dreieck Funkturm ist zwischen Potsdam-Babelsberg und Kleinmachnow nach einem Unfall gesperrt. Das war's vom Verkehr. Ihnen eine gute und sichere Fahrt.
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4: Und die kommt wie immer vom Norddeutschen Rundfunk in Hamburg. Heute mit Detlef Karg im Studio und aktuellen Berichten und Hintergründen hier noch bis 6 Uhr. Deutschland, Frankreich und Polen, sie sind lose verbunden in einem Gesprächsformat, dem sogenannten Weimarer Dreieck. Diese Kooperation der drei zentral liegenden europäischen Staaten sollte nach der deutschen Wiedervereinigung neue Impulse setzen. Politisch aber war es nie handlungsfähig. Hinzu kam, dass diese Treffen während der PiS-Regierung in Polen, die gegenüber Europa auf Konfrontationskurs ging, fast völlig eingeschlafen war. Nun aber wird das Format aufgrund der außenpolitischen Lage wiederbelebt und die Außenminister der drei Länder trafen sich jetzt in Weimar. Nicole Markwald hat das Treffen verfolgt.
5: Weimar zeigt sich an diesem Tag von seiner schönsten Seite. Die Sonne strahlt aufs Rathaus, Marktstände werden aufgebaut. Außenminister Wadephul geht mit seinen Amtskollegen aus Polen und Frankreich übers Kopfsteinpflaster in Richtung des Wohnhauses von Goethe. Ein wenig Kultur vor dem Arbeitstreffen. Das wiederum findet in einem hellen Raum der Herzogin Anna Amalia Bibliothek statt. 4 Stockwerke hoch reichen die Bücher. Gespräche über Herausforderungen Europas zwischen Nietzsche und Hegel. Seit 35 Jahren gibt es das Gesprächsformat Weimarer Dreieck. Eine Zeit, in der die drei Länder Freunde, Partner und Alliierte im Herzen Europas geworden seien, stellt Wadephul fest.
6: Mit euch haben wir starke Partner, die für ein geeintes Europa einstehen, das wir gemeinsam verteidigen.
5: Die Welt von heute ist eine ganz andere als vor 35 Jahren, resümiert der französische Außenminister Jean-Noël Barrot. Wir leben aktuell in einer verrohten Welt.
7: Alors bien sûr, le monde d'il y a 35 ans est bien différent de celui d'aujourd'hui. Le monde d'aujourd'hui est un monde brutalisé.
5: Europa werde dreifach herausgefordert. Durch den Krieg in der Ukraine, die Rückkehr von Handelskriegen und das offene Anzweifeln der demokratischen Werte. Bei dem Treffen ging es größtenteils um die Situation in der Ukraine und die aktuellen hybriden Bedrohungen durch Russland. Wadephul äußerte sein Bedauern über die angekündigte Schließung der Goethe-Institute in Russland.
6: Ich bedauere, dass Russland diesen Schritt gegangen ist und das Goethe-Institut schließen wird. Das Goethe-Institut hat auch in Russland eine wichtige Funktion als Kulturbrücke übernommen und wir wären bereit gewesen, das fortzusetzen. Und ich glaube, es wäre auch richtig gewesen, das fortzusetzen, weil wir zwischen den Menschen in Russland und in Deutschland grundsätzlich immer ein gutes Verhältnis hatten und auch ein freundschaftliches Verhältnis hatten. Das Problem ist in der Tat die russische Führung in der jetzigen Situation.
4: Bundesaußenminister Wadephul war das im Beitrag von Nicole Markwald. Russland hat also die Schließung der Goethe-Institute angeordnet. Als Reaktion auf die Schließung des russischen Konsulats in Bonn und des russischen Hauses in Berlin. Als deutsche Reaktion auf den Drohnenvorfall am Flughafen Halle-Leipzig. War das der richtige Weg? So kann man fragen, denn diese Maßnahmen treffen ja kulturell interessierte Menschen in beiden Ländern, die trotz des Konfliktes, den Russland ausgelöst hat, noch miteinander irgendwie im Gespräch sind. Über die Schließung der drei russischen Goethe-Institute hat meine Kollegin Birgit Langhammer mit Gesche Joost, der Präsidentin, gesprochen. Und die erste Frage an sie war, wie viele Institute es in Russland gibt.
8: Wir haben 3 Institute in Russland aktuell, in Moskau, in St. Petersburg und eine kleine Außenstelle noch in Novosibirsk. Und das war wirklich eine Zeit, die nach dem Fall der Mauer anfing, dass die Entspannung zwischen Russland und Deutschland sich auch zeigte, dadurch, dass wir kulturell freundschaftliche Beziehungen aufbauen konnten. Das hat sich aber schon auch geändert 2023, auch mit der russischen Vollinvasion der Ukraine. Da wurde unsere Mitarbeitendenzahl schon massiv reduziert. Insofern sind wir schon mit kleiner Besetzung nur noch vor Ort. Aber wir haben ganz viel Deutschlernende vor Ort. Wir haben 10.000 Menschen in unseren Sprachkursen. Wir nehmen über 20.000 Prüfungen im Jahr ab. Also ganz viele Menschen interessieren sich für Deutsch lernen und auch für unsere Bibliotheken, weil das ist häufig auch ein Ort, wo man verlässliche Informationen über Deutschland bekommt. Und das alles hört jetzt gerade auf. Das ist wirklich eine Zäsur. Das ist das Ende einer Ära auch der kulturpolitischen Beziehung zwischen Russland und Deutschland.
9: Also rechnen Sie auch damit, dass es nicht nur eine temporäre Schließung bedeutet, sondern Sie müssten jetzt wirklich alles auflösen, Mietverträge kündigen, Material und Inventar zurück nach Deutschland holen und Mitarbeitende entlassen?
8: Wir haben jetzt erstmal die Ankündigung vom Außenminister Lavrov gehört, dass die Institute geschlossen werden sollen. Die nächsten Schritte werden wir jetzt ganz eng abstimmen. Also wir sind mit dem Auswärtigen Amt im Austausch, wann zu welchem Zeitpunkt wir eben das Land verlassen müssen, was das eben konkret für die Institute bedeutet. Wir rechnen eben natürlich mit der Schließung, aber es ist noch ganz unklar, wann es eigentlich passiert. Und für die Menschen vor Ort ist es also nicht nur für unsere Mitarbeitenden, für die ist es natürlich total bitter, aber auch für die Menschen vor Ort, die auf das Goethe-Institut zählen, für die ist es einfach eine unglaublich schlechte Nachricht.
9: Und vielleicht einmal noch mal zur Einordnung. Goethe-Institut, ja, kulturell. Wie unpolitisch war Ihre Arbeit? Wie unpolitisch kann Arbeit sein, wenn man vielleicht eben auch über Deutschland berichtet mit demokratischen Strukturen? Wie haben Sie ja diesen schmalen Grat jetzt zuletzt gelöst?
8: Es ist eigentlich immer klar, dass es eine kulturpolitische Agenda ist. Und die Agenda ist, Menschen miteinander in Beziehung zu bringen, Menschen Vertrauen zu schaffen zwischen Gesellschaften. Und das hat ja eigentlich auch eine lange Tradition gehabt zwischen Russland und Deutschland. Die Kulturbeziehungen waren eigentlich immer total befruchtend und inspirierend. Es gab ja auch historisch immer so Achsen zwischen Moskau und Berlin. Und das ist eigentlich etwas, woran man anknüpfen kann, weil gerade in solchen polarisierten Zeiten, wo Konflikte auch so eskalieren, ist es eigentlich wunderbar, wenn man Menschen miteinander verbinden kann und Freundschaften schaffen kann. Also das ist sozusagen eine politische Agenda der Freundschaft gewesen. Und das ist schon ein schwieriges Zeichen jetzt, dass dieser Konflikt so eskaliert, dass gerade auch eben Kunst, Kultur und Sprache jetzt eben ja zu einem Ende kommen, dass diese freundschaftlichen Beziehungen dadurch erstmal auf Eis gelegt werden. Das ist schon ein bitterer Tag fürs Goethe-Institut.
9: Wir hören ja auch von großem Druck, den die russischen Behörden auf deutsche Kultureinrichtungen ausüben, sehen das ja auch selbst bei unseren Korrespondenten, die auch zum Teil schwierige Arbeitsbedingungen in Russland haben. Sie haben es kurz schon angerissen, aber vielleicht noch mal etwas genauer. Wie lief die Arbeit denn zuletzt?
8: Es war schon sehr eingeschränkt. Also es waren keine Kulturprogramme mehr, die wir durchführen konnten, weil wir eben nicht mit offizieller russischer Seite zusammengearbeitet haben, sondern der Fokus lag wirklich darauf, die vielen Menschen, die sich für die deutsche Sprache begeistern, dass wir denen Kurse anbieten konnten, dass wir aber auch Deutschlehrerinnen und Lehrer ausbilden konnten, die wiederum in den Schulen Deutschunterricht geben. Also da war eine große Verbreitung, eben ein großes Interesse und eben die Bibliotheken, die schon auch in großen Zeiten von Fake News, von Propaganda einfach so eine sichere Bank waren, dass man einfach dorthin gehen konnte, auch aktuelle Zeitungen lesen konnte, Bücher ausleihen konnte. Das ist eigentlich der Fokus gewesen. Insofern waren das schon eingeschränkte Bedingungen, weil in anderen Ländern ist gerade der Kulturaustausch auch etwas, was nochmal sehr stark auch Menschen miteinander in Verbindung bringt. Das war schon seit einigen Jahren leider nicht mehr möglich.
9: Und gibt es vielleicht auch Alternativen, zum Beispiel im Internet, wo man heute ja auch viele Informationen finden kann und Sprachkurse online machen kann? Welche Chancen liegen vielleicht auch im Digitalen?
8: Wir haben viele Sprachkurse, auch international vom Goethe-Institut bieten wir auch online an. Insofern gibt es natürlich auch Alternativen. Aber man darf nicht unterschätzen, so eine physische Präsenz ist schon auch ein großes Symbol, aber auch ein sicherer Hafen auch für Kulturveranstaltungen, für Diskussionsveranstaltungen, auch für freie Meinungsäußerung. Das merken wir in anderen Brennpunkten und schwierigen Krisensituationen auf der ganzen Welt. Zum Beispiel unsere Institute in China sind eben ein Ort, wo man frei diskutieren kann, oder auch in Vietnam. Das sind schon wichtige Einrichtungen der demokratischen Freiheit. Und deswegen ist es auch sehr symbolträchtig, dass wir jetzt in Russland uns zurückziehen müssen.
9: Jetzt haben Sie schon gesagt, Frau Joost, heute ein bitterer Tag und vielleicht erstmal der komplette Rückzug. Aber muss es aus Ihrer Sicht vielleicht auch nicht für immer sein? Also kennen Sie vielleicht auch schon Beispiele, wo man dann trotzdem wieder angeknüpft hat, wo es vielleicht auch wieder eine Neueröffnung dann gab von Goethe-Instituten?
8: Wir haben viele Beispiele, wo wir uns aus Ländern zurückziehen mussten. Wir mussten aus Belarus mussten wir uns zurückziehen, aus Afghanistan mussten wir uns zurückziehen und auch aus Syrien. Und Syrien ist jetzt aktuell gerade in der Diskussion, wann wir dort wieder eröffnen können. Also da ist ein Hoffnungsschimmer, dass wir eben auch für Menschen in Syrien da wieder einen Kulturaustausch fördern können, Sprachangebote machen können. Das ist jetzt gerade in der Diskussion, ab wann das wieder losgehen kann. Also insofern, ich hoffe auch, dass das eben nicht für immer ist, weil diese Freundschaft eben zwischen den Menschen ist so etwas, was mich auch jeden Tag berührt und was wir gerade jetzt brauchen, weil diese Art von sich verstehen und sich in die Augen schauen, wenn man sich kennt, dann redet man auch nicht schlecht übereinander, sondern weiß auch vielleicht einzuschätzen, was vielleicht für Missinformationen auch im Netz propagiert werden. Dann weiß man, nee, das stimmt einfach gar nicht, sondern ich kenne Deutschland, ich kenne das Goethe-Institut und ich weiß auch aus verlässlicher Quelle, was eigentlich ein richtiges Deutschlandbild ist. Und das ist schon auch eine wichtige Agenda, gerade in heutigen Zeiten.
4: Das sagt Gesche Joost. Sie ist die Präsidentin des Goethe-Instituts.
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4: Der ARD-Deutschland-Trend, es gibt ihn einmal monatlich, ganz unabhängig davon, ob Landtagswahlen stattfinden. Aber die gibt es nun bald in Sachsen-Anhalt, Mecklenburg-Vorpommern und Berlin. Daher ist der aktuelle Deutschland-Trend natürlich von besonderem Interesse. Markus Sambale hat die wichtigsten Ergebnisse zusammengefasst.
10: Der Konflikt mit Russland ist diese Woche besonders sichtbar geworden. Die Bundesregierung hat russische Geheimdienste verantwortlich gemacht für den Leipziger Drohnenangriff.
11: Die Bedrohung durch Russland,
10: Mehr als die Hälfte der Deutschen sieht Russland als Gefahr. 56% der Befragten finden, dass Deutschlands Sicherheit durch Russland stark oder sehr stark bedroht ist. 39% sehen diese Bedrohung wenig oder gar nicht. Im ARD-Deutschland-Trend fällt dabei auf, die Menschen in Westdeutschland blicken mit viel größerer Sorge auf Russland als die im Osten. In Westdeutschland sind es fast 60%, die Deutschlands Sicherheit durch Russland bedroht sehen. In Ostdeutschland sehen nur etwas mehr als 40% Russland als Bedrohung. Auch die deutschen Waffenlieferungen an die Ukraine werden sehr unterschiedlich bewertet, wie schon in der Vergangenheit. In den ostdeutschen Bundesländern findet mehr als die Hälfte der Befragten, dass die Waffenhilfe für die Ukraine zu weit geht. Im Westen sagt dagegen mehr als die Hälfte, die deutschen Waffenlieferungen seien angemessen oder könnten sogar noch mehr werden.
9: Der Blick auf die Regierung.
10: Die Bundesregierung von Kanzler Friedrich Merz steht weiter enorm in der Kritik. Zwar haben sich die Werte im September leicht verbessert, doch weiterhin sind 84% der Deutschen unzufrieden mit der Arbeit der Bundesregierung. Die Skepsis schlägt sich auch in der bundesweiten Sonntagsfrage von InfraTestimap nieder. Es gibt hier nur kleine Veränderungen. Wäre jetzt Bundestagswahl, käme die AfD auf 27%, ein leichtes Minus im Vergleich zum Vormonat. Dahinter die Union mit unverändert 21%. Die Grünen kommen weiterhin auf 15%. Die SPD steigt leicht auf jetzt 13%. Die Linke gewinnt ebenfalls leicht und erreicht 12%. Die übrigen Parteien würden nicht die 5%-Hürde überspringen.
9: Die Kompetenz der Parteien.
10: Die Regierungsparteien stehen also unter Druck. Das dürfte auch daran liegen, dass die Menschen ihnen weniger zutrauen bei den Themen, für die sie traditionell stehen. So wird der Union heute viel seltener Wirtschaftskompetenz zugeschrieben als noch im vergangenen Jahr. Die SPD verliert beim Thema soziale Gerechtigkeit. Dagegen wird der AfD inzwischen nicht nur bei der Asyl- und Flüchtlingspolitik eine relevante Kompetenz zugeschrieben, sondern zunehmend auch in anderen Bereichen wie in der Wirtschaftspolitik und bei sozialer Gerechtigkeit. Was ins Auge fällt, in Ostdeutschland hat die AfD inzwischen in allen Politikfeldern höhere Kompetenzwerte als die übrigen Parteien, mit Ausnahme der Klimapolitik.
4: Markus Sambale informierte. Es war eine überraschende Nachricht des gestrigen Abends. Der Aufsichtsrat von Volkswagen hat früher als erwartet dem Sanierungsplan des VW-Chefs Oliver Blume zugestimmt. Wie erwartet sollen noch mehr Stellen wegfallen und in 4 Werken soll in einigen Jahren die Produktion auslaufen. Eine direkte Schließung ist aber offenbar vom Tisch. In den ARD-Tagesthemen hat meine Kollegin Jessi Wellmer den NDR-Reporter Bertil Starke in Wolfsburg gefragt, was der Aufsichtsrat von VW jetzt beschlossen hat.
11: Also der Aufsichtsrat, der hat erstmal einen ziemlichen Paukenschlag beschlossen, denn bis vor anderthalb Stunden, da sind wir alle noch von einer Eskalation des Streits bei Volkswagen ausgegangen. Jetzt die Einigung und grünes Licht für das Sparprogramm des Vorstandes. Viele Details wissen wir da noch nicht. Was wir wissen, das ist, dass Jobs abgebaut werden bei Volkswagen weiter, und zwar im großen Stil. Weitere 50.000 Stellen sollen in den nächsten Jahren da reduziert werden. Wie die sich genau verteilen, das ist weiter unklar. Und der Aufsichtsrat, der hat sich auch zu den 4 Werken geäußert, die auf der Kippe stehen. Das sind ja die Standorte Hannover, Emden-Zwickau und das Audi-Werk in Neckarsulm. Für diese Werke soll intensiv geschaut werden, wie es für sie Anfang der 2030er Jahre weitergeht. Dann endet dort ja die Fahrzeugproduktion. Jetzt also erstmal ein Hoffnungsschimmer.
9: Und was hat der Aufsichtsrat nicht beschlossen?
11: Ja, das ist halt eben für die Beschäftigten an den Standorten ja nicht so die gute Nachricht, denn wie es an diesen Standorten in den Fabrikhallen weitergehen soll, das bleibt weiter völlig unklar. Das heißt, die Unsicherheit, die bleibt da erstmal. Aber wenn man das mal positiv sieht, dann hat der Aufsichtsrat eben nicht beschlossen, dass es ein Ende für diese Werke gibt, dass es Standortschließungen gibt. Das waren ja die Schlagzeilen der letzten Tage und zum Teil auch Wochen. Und was der Aufsichtsrat eben eben auch nicht beschlossen hat, das ist ein Herauslösen der Marke Volkswagen aus dem Konzern Volkswagen. Diese Option geisterte ja in den letzten Wochen und Monaten auch immer herum für die Arbeitnehmerseite und das Land Niedersachsen. Mit ihren Mitspracherechten wäre das ein Super-GAU gewesen. Sie hätten damit großen Einfluss verloren. Das ist jetzt alles erstmal abgewendet worden, aber man muss auch noch sagen, es liegt noch eine Menge Arbeit vor Volkswagen. Dieser Weg, der beginnt jetzt erst, aber so der ganz große Knall, der ist zumindest abgewendet worden.
4: Sagt Bertil Starke, unser Reporter, in den ARD-Tagesthemen zu der Entscheidung bei Volkswagen. Es ist noch gar nicht so lange her, da haben Asylgerichtsverfahren unter anderem in Bayern rund 2 Jahre gedauert. Inzwischen geht es aber deutlich schneller. Nicht einmal mehr 1 Jahr brauchen dort die Gerichte derzeit. Mehr Tempo also. Und zwar ganz im Sinne des bayerischen Innenministers Herrmann.

0: Bundesrichter hätten sich dafür unheimlich angestrengt, sagt CSU-Innenminister Joachim Herrmann.
1: Wir haben in den letzten Jahren zum einen die Verwaltungsgerichte mit zusätzlichen Richterstellen versehen. Darüber hinaus haben wir Schwerpunkte gebildet, damit bestimmte Herkunftsländer konzentriert bei einem Verwaltungsgericht in Bayern behandelt werden. Und dann muss das nicht jedes Mal wieder bei Null anfangen, sondern man kann aus dieser Erfahrung heraus die Lage beurteilen.
0: SPD und Grüne im Landtag begrüßen die aktuelle Entwicklung. Herrmann feiere sich jedoch für eine Politik, die weit über Bayerns Grenzen hinaus entschieden worden sei, sagt die integrationspolitische Sprecherin der Grünen, Gülserin Demirel. Auch für die AfD im Landtag ist der Rückgang von Asylanträgen ein europaweites Phänomen, das wenig mit bayerischer Politik zu tun habe, sondern vor allem mit dem Sturz von Bashar al-Assad in Syrien, so der AfD-Innenpolitiker Jörg Baumann. Der rechtspolitische Sprecher der SPD-Fraktion verweist auf ein Bundesgesetz zur Beschleunigung von Asylgerichtsverfahren aus dem Jahr 2023, das jetzt seine Wirkung entfalte, so Horst Arnold.
2: Ist zum Beispiel die Hürde für eine mündliche Anhörung weggenommen worden, dass verstärkt schriftlich und digital Anhörungsverfahren durchgeführt werden können. Ist es auch ermöglicht worden in diesem Bundesgesetz, dass tatsächlich das Bundesverwaltungsgericht Tatsachenentscheidungen treffen kann. Das bedeutet also, dass zum Beispiel die besondere Verfolgungslage in Herkunftsländern obergerichtlich festgestellt werden kann und sich dadurch insoweit der Instanzenweg verkürzt.
0: Neben den verkürzten Asylklagen begrüßt Bayerns Innenminister zudem, dass mehr Geflüchtete Bayern verlassen haben, als neue Asylbewerber ankamen. Laut Ministerium gab es 2026 in den ersten 7 Monaten gut 10.000 freiwillige Ausreisen und Abschiebungen. Dem entgegen stehen rund 5.800 neue Asylbewerber. Im Vergleich zum Vorjahreszeitraum ein Rückgang um 35%, so das Innenministerium.
3: Daniel Knopp informierte, und wir bleiben noch in Bayern, aber bei einem ganz anderen Thema. Kranke oder behinderte Tiere, die haben es natürlich schwer. Oft bleibt den Haltern nur die Möglichkeit, ein Tier einschläfern zu lassen. In Ingolstadt versucht eine Familie mit ihrem Verein Straßenkater genau diesen Tieren ein liebevolles Zuhause zu geben. Daniela Olivares war vor Ort.
4: Vorsichtig trägt Susi Meyinger den Hund Joseph den Flur entlang. Dann legt sie das weißbraune Tier auf ein Polster im Wohnzimmer ab. Seit Dezember lebt er bei der Familie in Ingolstadt.
5: Es hat keiner gedacht, dass er heute noch hier ist. Also verrückt. Und er wird jetzt 17 und kriegt halt einfach hier seinen Austrag. Solange wie es ihm gut geht, betreuen wir ihn und wir begleiten ihn. Bis zum Ende.
4: Mit rund 17 Jahren hat er viele Gebrechen. Tierärztin Saskia Hirsch schaut regelmäßig nach ihm.
6: Der bekommt eine Spritze gegen seine Arthrose-Schmerzen. Die hält 3 Monate ungefähr.
7: Ich weiß, ist ein bisschen kalt.
8: Das war's schon.
4: Auf dem 3,5 Hektar großen Gelände in Ingolstadt finden derzeit 7 Mischlingshunde und 21 Katzen ein Zuhause. Alle haben ein Handicap. Nur noch ein Bein. Sie sind blind oder taub. Anders als in anderen Tierheimen bleiben sie hier, bis sie sterben. Ihre Pflege aufwendig und teuer. Mehrmals steht das Ehepaar Meyinger nachts auf, um sich um die kranken Tiere zu kümmern. Der kleine braune Hund Bella hatte einen Unfall und musste operiert werden. Seitdem lebt er bei dem Ehepaar Sigi und Sisi Meyinger. Liebevoll streichelt Sisi Meyinger über das braune, flauschige Fell.
5: Es ist irre viel Arbeit. Das ist meine Mission. Einfach denen, die so keine Chance hätten. Bei der Bella zum Beispiel OP-Kosten von fast 8.000 Euro. Also die wurde einfach abgegeben zum Einschläfern, weil ein neuer Hund billiger wäre. Ne? Und ich finde, wir sprechen über Lebewesen und nicht über Turnschuhe.
4: Eine Herzensaufgabe, die nicht nur viel Zeit braucht, sondern auch zwischen 5.000 und 7.000 Euro im Monat kostet. Futter, Medikamente, Tierarzt. Unterstützung bekommt der Verein über Paten. Jeder ist für ein Tier verantwortlich und spendet Geld und kümmert sich hin und wieder um das Patentier. Johann Baumgartner aus Österreich ist einer von ihnen. Mit dem Kätzchen Hope sitzt er im Garten unter einem Sonnenschirm.
9: Wollt's einfach begleiten. Ist halt jetzt nur finanziell möglich. Ich komme sehr gern immer wieder her. Ich wäre gern viel öfter da, aber es ist halt die Distanz ein bisschen das Problem.
4: Eine Tierstation für Handicap-Tiere wie die der Familie Meyinger ist eine Ausnahme in der Region Ingolstadt. Die Paten sind von dem Engagement des Paars begeistert.
10: Wer macht sowas? Meistens werden dann eingeschläfert oder vegetieren irgendwo dahin, auch im Tierheim. Und da haben die ja Schlaraffenland.
11: Die Arbeit, die sie hier leisten, das ist Wahnsinn.
12: Ich muss sagen, großen Respekt, was da geleistet wird.
4: Mit viel Herzblut hat die Familie ihr Haus und ihren Garten für die Tiere umgebaut.

0: In einem großen Außengehege gibt es Höhlen, Häuser und Gänge, in denen die Katzen unterwegs sind. Für die heißen Tage hat sich die Familie etwas Besonderes einfallen lassen. Ehemann Sigi Meyinger hat hinter dem Haus einen kleinen Pool aufgebaut.
1: Eine Reportage war das von Daniela Olivares.
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1: Und den gibt's jetzt von Stephanie Lavoie.
3: Im Topspiel der Handball-Bundesliga hat der Meister, der SC Magdeburg, 12 Tage nach dem Erfolg beim Supercup Vizemeister Füchse Berlin erneut bezwungen. Vor heimischem Publikum gewannen die Magdeburger diesmal 36-32. Die Hauptstädter hatten im Angriff mehr taktische Mittel als im Supercup, wurden aber von einer roten Karte vor der Pause gebremst. Magdeburgs Coach Bennett Wiegert war zufrieden mit dem Sieg, nicht aber mit dem Spiel.
4: Es hat alles das gehabt, was ein Derby haben wollte. Beide Mannschaften wollten ohne Wenn und Aber bedingungslos gewinnen. Ja, aber schön war es nicht. Also ich fand es nicht schön. Also das war mein Eindruck, dass sich beide Mannschaften im Angriff schon in der ersten Halbzeit unheimlich schwer getan haben, Tore zu erzielen. Verteidigen tun beide Mannschaften leidenschaftlich. Ich glaube, dass uns ein bisschen die Torhüterleistung hilft, um uns dann abzusetzen.
3: Siegreich auch der THW Kiel, der in Bietigheim mit 36-28 die Oberhand behielt. Rudi Dautwitz hat die Partie gesehen.
5: Das deutliche Ergebnis täuscht über den wahren Spielverlauf und die Leistung des THW Kiel hinweg. Die Mannschaft überzeugte nur in den letzten 15 Minuten der beiden Halbzeiten. So legte Bietigheim nach einer Viertelstunde ein 11-7 vor, weil der THW ohne Tempo und Ideen im Angriff agierte. Nach der 19-16 Pausenführung agierten die Kieler nachlässig. Die Folge war ein 22-24 Rückstand. Als dann beim Gastgeber die Kräfte schwanden, nutzte das der THW Kiel konsequent aus und setzte sich mit dem 36-28 Sieg wieder an die Tabellenspitze.
3: Die weiteren Ergebnisse von gestern Abend. Lemgo Lippe gewann gegen Wetzlar 31-27 und Eisenach unterlag Aufsteiger Balingen-Wallstetten mit 27-36. In der Tabelle liegt der THW Kiel vor Balingen und Flensburg. Magdeburg ist Vierter. Die deutschen Volleyballerinnen haben die erhoffte Sensation bei der Europameisterschaft verpasst und sind im Viertelfinale ausgeschieden. In Istanbul unterlagen sie Gastgeber Türkei mit 1-3 Sätzen. Rund 2 Monate lang war das Amt des Staatsministers für Sport und Ehrenamt vakant. Nun wurde ein Nachfolger für Christiane Schenderlein gefunden. Der zweimalige Kanu-Olympiasieger Ronald Raue. Er wurde bei einer Pressekonferenz im Bundeskanzleramt vorgestellt. Tabea Kunze hat die Einzelheiten.
6: Mit Raues Ernennung ist der Umbau der Bundesregierung nach dem Rücktritt von Unionsfraktionschef Jens Spahn abgeschlossen. Der Posten im Kanzleramt war bislang noch unbesetzt. Ronald Raue ist gebürtiger Berliner und lebt heute in Potsdam. Seine größten Erfolge feierte er im Kajaksprint. 2004 gewann er in Athen Gold im Zweierkajak. 2021 holte er mit dem Vierer in Tokio seinen 2. Olympiasieg und beendete danach seine Karriere. Auch anschließend blieb Raue dem Sport verbunden. Seit 2023 gehört er der Athletenkommission des Europäischen Olympischen Komitees an. Er setzte sich außerdem für ein eigenes Sportministerium bzw. einen Sportminister im Kanzleramt ein. Nun übernimmt er selbst dieses Amt. Raue soll künftig die Interessen des Sports innerhalb der Bundesregierung vertreten.
3: Aktuelle Updates zu den US Open der Tennisprofis finden Sie auf sportschau.de.
1: Das war Stephanie Lavoie mit dem Sport.
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7: Um 2.30 Uhr mit Wolfgang Berger. Der VW-Aufsichtsrat hat am Abend überraschend einem Sanierungskonzept des Vorstands zugestimmt. Die Entscheidung sei einstimmig gefallen, teilte der Konzern am Abend mit. Aus der Nachrichtenredaktion Viktor Kupka.
8: In den kommenden Jahren will VW demnach weitere 50.000 Stellen streichen. Für die Werke in Emden, Zwickau, Hannover und Neckarsulm werden nach alternativen Verwendungsmöglichkeiten gesucht. Ab 2031 könne dort nach und nach keine wettbewerbsfähige Folgebelegung gewährleistet werden. Werksschließungen sind also nicht vom Tisch. Vorstandschef Blume nennt die Einigung ein starkes Signal für die Zukunft des Konzerns. In den kommenden Jahren soll eine dreistellige Milliardensumme investiert werden. IG Metall und Konzernbetriebsrat erklären, dass man heute eine Eskalation verhindert habe.
7: Die Zahl der Geflüchteten, die in Deutschland leben, ist in der ersten Jahreshälfte gesunken, um 20.000 auf rund 3,5 Millionen. So steht es in der Antwort der Bundesregierung auf eine Anfrage der Linksfraktion im Bundestag, über die die Neue Osnabrücker Zeitung berichtet. Als Gründe werden Abschiebungen, Ausreisen und Einbürgerungen genannt. Auch immer weniger Ukrainerinnen und Ukrainer suchen demnach Schutz in Deutschland. US-Präsident Trump fordert von Deutschland und anderen europäischen Staaten die Rückzahlung von Ukraine-Hilfen. Er sprach von hunderten Milliarden Dollar, die die USA zugesagt hatten, als Trumps Vorgänger Biden noch im Amt war. Aus Washington, Anne Schneider.
9: In einem Post auf seinem Netzwerk True Social spricht Trump von Hilfen im Wert von hunderten Milliarden Dollar. Eine Summe, die jedoch Europa bezahlt hätte, wenn man die Europäer nur darum gebeten hätte. Dieses Geld werde er jetzt zurückholen. Die von Trump genannte Summe ist jedoch umstritten. Sowohl der Krieg in der Ukraine als auch der Krieg gegen den Iran und die damit verbundenen wirtschaftlichen Folgen könnten Einfluss darauf haben, ob die Republikaner bei den Zwischenwahlen im November die Mehrheit in beiden Kammern des US-Kongresses verteidigen können.
7: Wenige Wochen vor dem Parlamentswahl in Israel hat Sicherheitsminister Ben-Gvir wieder für Aufsehen gesorgt. Der rechtsextremistische Politiker sprach sich dafür aus, die rund 2 Millionen Palästinenser im Gazastreifen innerhalb von 7 Jahren umzusiedeln. Die Menschen müssten allerdings bereit sein, den Küstenstreifen freiwillig zu verlassen, sagte der Minister. Die Parlamentswahl in Israel findet am 27. Oktober statt. Dabei strebt die rechtsgerichtete Koalition von Ministerpräsident Netanyahu eine weitere Amtszeit an. Vor wenigen Wochen hatte Ben-Gvir noch dazu aufgerufen, Palästinenser im Gazastreifen gezielt zu töten. Das Wetter in Deutschland. Von der Nordsee her Regen, im Süden meist trocken, Tiefstwerte zwischen 19 und 12 Grad. Tagsüber im Norden und später in der Mitte gebietsweise Schauer, im Süden oft trocken, im Norden 18 bis 23 Grad, im Süden bis 32 Grad. Das waren die Nachrichten.
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1: Die A1 Hamburg Richtung Lübeck ist zwischen Kreuz Bargteheide und Bad Oldesloe wegen Fahrbahnerneuerung bis 5 Uhr gesperrt. Die A17 Dresden-Prag ist zwischen Dresden-Gorbitz und Dresden-Südvorstadt wegen Tunnelwartungsarbeiten in beiden Richtungen bis ca. 5 Uhr gesperrt. Ebenfalls bis 5 Uhr gesperrt die A39 Braunschweig-Wolfsburg zwischen dem Kreuz Braunschweig-Süd und Braunschweig-Rautheim. Die A40 Duisburg Richtung Venlo ist zwischen Strahlen und Kreuz Saderhagen in den Niederlanden wegen Bauarbeiten bis 6 Uhr gesperrt. Die A45 Hagen Richtung Gießen ist zwischen Lüdenscheid Süd und Meinerzhagen nach einem Unfall gesperrt und die A71 Suhl Richtung Erfurt ist zwischen Stadt Ilm und Arnstadt Süd wegen Wartungsarbeiten im Tunnel Behringen bis 6 Uhr gesperrt. Das war's vom Verkehr. Ihnen eine gute und freie Fahrt.
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1: Im Studio Detlef Karg, willkommen. Finanzinvestoren, sie sind im Bereich Gesundheit in vielen Sektoren tätig. Etwa auch bei den Reha-Kliniken. Damit kann man viel Geld verdienen. Aber Patientinnen und Patienten in solchen Kliniken werden zum Teil offenbar nur unzureichend betreut. Die Folgen können natürlich dramatisch sein. 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
10: Deutschland altert und das Geschäft mit Reha-Kliniken boomt. Während Investoren anscheinend auf hohe Renditen aus sind, kann es für Patienten offenbar gefährlich werden. 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Ein Thema in aller Tiefe. Mein Name ist Elena Kuch. Hallo Claudia.
11: Hallo Elena.
10: Ihr habt ja unfassbare Missstände aufdecken können. Was war da eigentlich der Ausgangspunkt deiner Recherche?
11: Also der Ausgangspunkt war tatsächlich, dass ich im März ein Schreiben von einer Person aus der gesetzlichen Krankenversicherung bekam. Und dieses Schreiben, aus dem ging hervor, dass die Krankenkassen der geriatrischen Reha-Klinik in Lenggries.
12: In Bayern?
11: In Bayern, genau, im Urlaubsort Lenggries, muss man vielleicht noch dazu sagen, dass die diesen Versorgungsvertrag kündigen wollten. Und da standen Sätze drin, wie es sind Patienten zu Schaden gekommen. Wunden nicht versorgt, stinkende Wunden und viele Patientenbeschwerden waren da auch aufgelistet. Diese Reha-Klinik in Lenggries, die ist keine Unbekannte. Die war 2023 schon mal in Negativschlagzeilen. Da haben der Bayerische Rundfunk und viele andere Medien berichtet, weil sie nach verheerenden Mängeln tatsächlich geschlossen wurde. Und dann hat man so ein bisschen umsortiert, hat die Klinik dann wieder eröffnet. Und das ist aber offenbar nicht lange gut gegangen. Dann haben wir Anfang April berichtet, weil die Krankenkassen tatsächlich den Versorgungsvertrag mit dieser Reha-Klinik kündigen wollten. Und die geriatrische Reha-Klinik in Lenggries, die ist inzwischen seit dem Frühjahr zu. Und das Interessante war, wir haben ja über Lenggries berichtet, aber die meisten Zuschriften, die wir bekamen, die betrafen die geriatrische Reha-Klinik in Bruckmühl. Und die wird jetzt 2026 von demselben Betreiber wie Lenggries betrieben und hat eben auch dieselben Gesellschafter wie Lenggries.
12: Einmal ganz kurz, geriatrische Reha-Klinik, das ist eine Reha für sehr alte Menschen. Wer kommt in solche Kliniken? Ich denke da ja gleich an so den klassischen Oberschenkelhalsbruch bei einer alten Oma.
11: Klassiker, voll, genau, kennt eigentlich fast jeder von älteren Verwandten. Also du kannst ganz klar sagen, die Regeln sind, ab ungefähr 70 kommst du in so eine geriatrische Reha und das ist so ein bisschen gesamtheitlicher. Da geht es darum, dass du als alter Mensch möglichst gut in deiner Selbstständigkeit gefördert wirst. Die Pflegebedürftigkeit soll verringert werden oder eben möglichst erst soll es gar nicht dazu kommen. Und die Idee ist, du wirst besser entlassen, als du angekommen bist. Und das ist ja der zentrale Vorwurf aller Leute, mit denen wir gesprochen haben, der Senioren, der Familien von den Patienten, dass sie sagen, also ehrlich, wir hatten den Eindruck, die sind schlechter raus, als sie reingegangen sind. Also genau umgekehrt. Wir leisten uns ja als Gesellschaft eine Reha, um weniger Pflegebedürftige zu haben.
12: Ja, und was haben dir die Leute erzählt? Was haben die in diesen Reha-Kliniken erlebt?
11: Also in beiden Reha-Kliniken, da gibt es Vorwürfe. Falsche Medikamente gegeben. Medikamente nicht gegeben. Es sind ganze Medikamentenvorräte verschwunden. Ja, teils Packungen für 3 Monate und so von richtig teurem Zeug. Es sind Wunden nicht versorgt worden. Es sind künstliche Ausgänge an Darm und Blase nicht versorgt worden. Also es geht auch an die Basics. Das Personal sei auf Klingeln teils erst sehr spät gekommen. Und es gab zu wenige Anwendungen und diese seien auch noch häufig ausgefallen. So, und dafür mache ich ja eine Reha eigentlich. Und der letzte Punkt in unserer Vorwurfsliste ist das Essen. Und man denkt ja eigentlich immer, Essen, come on, das ist kein Hotel, das geht schon.
12: Das ja. Graubrot macht's.
11: Genau, und der Industriekäse und so. Aber tatsächlich, da sind ja Menschen drin, die teils sehr schwere Erkrankungen haben. Und da ist eine eigentlich ganz kernige, aber inzwischen sehr, ja, zusammengeschnurrt Frau mit extremem Untergewicht. Agathe Petersen hat sie sich genannt. Ich fand das süß, das klingt richtig norddeutsch und die Dame spricht sehr bayerisch.
12: Mhm. Ach so, weil das ist nicht ihr richtiger Name.
11: Nein,
12: so nennt ihr sie jetzt für eure Berichterstattung.
11: Genau, so nennen wir sie. So hat sie sich selbst genannt.
12: Ah, okay. Mhm.
11: Und Agathe Petersen ist Ende 60 und hat schwer Darmkrebs, hat nur noch eine kurze sozusagen Darmpassage und dann kommt dieses Stoma. Das ist so ein künstlicher Ausgang, wo dann quasi der Stuhl dann aufgesammelt wird. Und Agathe Petersen ist aus dem Krankenhaus rausgekommen mit 44 Kilo. Und dann war sie in der Reha-Klinik in Bruckmühl. Dann hat sie gesagt, Leute, das geht so nicht.
13: Mit der leichten Kost und mit der Laktose-Sache, da war also nichts.
11: Ich kann das Essen hier nicht essen. Ich habe Schonkost verlangt. Ich brauche das.
13: Das ist im Magen, Darm rein und beim Stoma wieder raus. Also ich habe das nicht verdaut. Und da hat sich jetzt auch keiner irgendwer drum gekümmert oder so.
11: Und dann hat sie gesagt, nee, ich muss hier raus. Die hat die Reha nach 4 Tagen abgebrochen. Als sie dann tags drauf wieder im Krankenhaus aufgenommen wird, wiegt sie noch rund 36 Kilogramm. Das ist ein lebensgefährliches Untergewicht.
12: Grundsätzlich muss man ja einmal sagen, die Menschen, die in so einer geriatrischen Klinik landen, das ist ja eine sehr vulnerable Gruppe. Also es sind Menschen, die sehr alt sind, die es vielleicht nicht auch immer schaffen, für sich selbst einzustehen oder die vielleicht auch gar nicht so aktive Familienangehörige haben, die dann irgendwie immer wieder klingeln können und sagen können, ich brauche hier jetzt meine besondere Schonkost. Wir sprechen ja jetzt hier von zwei Kliniken, zu denen du recherchiert hast. Bruckmühl, da war Agathe Petersen. Was konntest du über die Zustände in Lenggries in der anderen Klinik in Bayern herausfinden?
11: Lenggries, muss man ganz klar sagen, ist ein Fall für die Münchner Staatsanwaltschaft. Und wir wussten zwar, dass sie seit 2023, als diese geriatrische Reha-Klinik das erste Mal geschlossen wurde, dass die seitdem ermitteln. Es geht hier um eine mittlere zweistellige Zahl an Todesfällen in Lenggries, die die Staatsanwaltschaft untersucht. Und der Betreiber, das halten wir uns mal vor Augen, der Betreiber hat uns schreiben lassen, also sie hätten die Einrichtung aus wirtschaftlichen Gründen geschlossen. Und es gibt dort auch noch, also nach 2023, aktuellere Ermittlungsverfahren wegen des Verdachts auf Fehlbehandlungen. Und diese Klinik ist im Frühjahr geschlossen worden, im Frühjahr 26. Und wir haben viele, viele Menschen kennengelernt, die dort waren oder auch Hinterbliebene, Angehörige.
14: Meine Omi war so der Familienmittelpunkt. Sie hat irgendwie die ganze Familie zusammengehalten. Sie wusste jeden Geburtstag, jedes wichtige Datum von ihren Töchtern und ihren Enkeln, Urenkeln.
11: Sabine heißt eigentlich anders. Sabine ist die Enkelin und ich glaube, ihre Omi, sie nennt sie immer Omi, diese Frau stand voll im Leben, die ist Roller gefahren, die hat sich in jedem Spielplatz auf eine Schaukel gesetzt. Sie hatte halt das Pech, dass sie gestürzt ist zu Hause und sich die Hüfte gebrochen hat. Mhm. Und diese OP, sagen wir mal, die lief nicht ganz ideal. Also diese Prothese saß nicht gut und sie hatte schreckliche Schmerzen über mehrere Krankenhäuser und Einrichtungen hinweg. Und dann kam sie in die Reha-Klinik in Lenggries. Und jetzt dachten alle, jetzt wird's besser, weil die war ja vorher total selbstständig.
14: Sie ist jeden Tag weniger geworden. Also sie hatte gefühlt wirklich jeden Tag weniger eigentlich Lebensenergie.
11: Die war Anfang Januar 2026 da. Und Sabine und ihre Familie waren ganz in der Nähe von Lenggries. Die haben die Pflege übernommen, erzählen sie. Sie haben das dick angelaufene, voller Wasser gelaufene Bein versorgt. Sie haben die Omi gewaschen. Sie haben die Omi zur Toilette gebracht. Jetzt war es aber so, der Omi ging es tatsächlich immer schlechter. Der Rettungswagen kommt, bringt Sabines Omi ins Krankenhaus, ins nächstgelegene. Und dort stellt man fest, von dieser Prothese, da hat sich was gelockert, wir müssen das neu operieren. Und auch diese Operation hat die alte Dame noch geschafft, aber in der Nacht danach ist sie gestorben. Und das war für Sabine ein absoluter Albtraum für die ganze Familie.
12: Was sagt der Betreiber der Kliniken zu den Vorwürfen von Sabines Großmutter, den du so eindrücklich geschildert hast?
11: Naja, sie sagen, sie haben den Fall ernst genommen und sind ihm konsequent nachgegangen. Es ist so, dass die Betreiber eine Agentur für Krisenkommunikation mit der Antwort auf den BR beauftragt haben. Und der PR-Berater, der weist dann Vorwürfe insbesondere zum Umgang mit den Medikamenten und zu diesen, wie er es nennt, überlangen Reaktionszeiten auf Patientenrufe zurück und strukturell bedingte Patientenschädigungen oder einen patientengefährdenden Betrieb habe es demnach nicht gegeben. Auf drei Seiten hieß es, wie viel man doch investiert habe und was an Prozessen und Strukturen geändert worden sei seit 2024. Ja, also für mich gipfelt dieses ganze Schreiben darin, dass also weder in Lenggries noch in Bruckmühl eine patientengefährdende Versorgung gewesen sei. Und besonders schön fand ich im Fall von Bruckmühl seinen Schluss, dass die Bemühungen der Betreiber zu einer nachhaltig funktionierenden geriatrischen Reha-Klinik geführt hätten.
12: Was ist denn jetzt mit den Kliniken? Diese Klinik in Lenggries, hast du gesagt, ist mittlerweile geschlossen. operiert die andere in Bruckmühl weiter?
11: Ja, die läuft weiter. Trotz der massiven Vorwürfe und obwohl wir inzwischen sehr, sehr viel mehr Zuschriften zu der Reha-Klinik in Bruckmühl haben als zu der Reha-Klinik in Lenggries.
12: Mittlerweile hat das Landratsamt Rosenheim ein Verfahren gegen die Klinik eingeleitet, nachdem es letzte Woche zu einer unangekündigten Kontrolle in der Einrichtung gekommen ist. In einer aktuellen Pressemitteilung vom Landkreis heißt es jetzt, dass es bei der Dokumentation erhebliche Mängel gegeben habe. Es sei fraglich, ob die Patienten angemessen versorgt und medizinisch richtig behandelt wurden und werden. Noch ist die Reha-Klinik in Bruckmühl aber offen. Wer ist denn eigentlich genau der Betreiber? Wer steht hinter diesen Kliniken?
11: Das ist ein Konstrukt. Also wir haben unten sozusagen die zwei Reha-Kliniken als eigene GmbH. Darüber ist eine Betreiberholding und dahinter stecken Gesellschafter, also Anteilseigner. Und der größte Anteilseigner, schon bei dieser ersten Krise der beiden Reha-Kliniken 2023, als Lenggries schon das erste Mal geschlossen wurde, während in Bruckmühl lediglich ein vorübergehender Aufnahmestopp verhängt wurde. Der größte Betreiber ist ein Finanzinvestor, Auctus in München.
12: Also wenn ich mir jetzt einmal diese Homepage angucke von Auctus, diesem Hauptgesellschafter hinter den Reha-Kliniken, dann steht da ja schon sehr, sehr deutlich auch, dass sie Profit machen wollen und dass sie Wachstum wollen.
11: Ja, wie jeder Finanzinvestor. Aber uns haben sie geschrieben, ja, also man habe zu keinem Zeitpunkt Gewinn- oder Renditeziele für die Kliniken vorgegeben und Gewinne habe man nicht gemacht. Und außerdem haben sie auch geschrieben, also man nehme die Vorwürfe sehr ernst, sei aber nicht in den medizinischen oder pflegerischen Betrieb der Kliniken eingebunden. Jetzt ist es so, dass tatsächlich in der Branche Renditen von bis zu 7% so im normalen Bereich sind. Es ist auf jeden Fall so, dass Finanzinvestoren diesen milliardenschweren Reha-Markt in Deutschland entdecken.
12: Weil die Gesellschaft hier immer älter wird.
11: Wir haben dann auch den Münchner Gesundheitsökonomen gefragt, Andreas Beiwas von der Fresenius Hochschule München, warum das denn so ist. Warum große Investoren zum Beispiel auf den Markt einsteigen? Und dann hat er gesagt, ja klar, also wir leben in einer alternden Gesellschaft. Die Babyboomer gehen jetzt bald alle auch in Rente. Und der Bedarf an Reha und auch gerade an geriatrischer Reha wächst. Und das ist ein Phänomen, das betrifft hier nicht nur Bayern, sondern das betrifft also tatsächlich alle Bundesländer. Und es ist auch so, dass Kasseninsider sagen, diese investorengetriebenen Häuser, die werden halt so auf Profit gefahren, haben sie den Eindruck.
12: Und diese Fälle, also diese wirklich gewordenen Albträume, die du da geschildert hast aus diesen beiden Kliniken in Bayern, sind das jetzt krasse Einzelfälle, die diesen Klinikbetreiber betreffen oder kommt sowas öfter vor?
11: Kasseninsider hatten uns gesagt, es gibt auch andere Problemhäuser, aber so krass, das ist wirklich die Ausmaße von den Missständen, zu denen wir ja auch Krankenhausunterlagen und so weiter vorliegen haben, in Bruckmühl und Lenggries, dass es diese Ausmaße annimmt, so krass sei es nicht. Tatsächlich ist es aber so, dass wir so viele Zuschriften bekommen haben und es sind super viele Zuschriften, vor allen Dingen zur Reha-Klinik in Bruckmühl. Und wir haben aber auch 5 zu Reha-Kliniken, die in anderen Bundesländern liegen und denen müssen wir jetzt nachgehen. Aber es sieht so aus, als wären wir mit unseren Recherchen tatsächlich auf ein systemisches Problem gestoßen.
12: Wenn es so viele Fälle von Beschwerden gibt, wer kontrolliert denn eigentlich diese Reha-Kliniken?
11: Also die größte Macht haben sicherlich die Landratsämter. In manchen Bundesländern heißt das ein bisschen anders, ist ein bisschen anders aufgehängt, also die untere Verwaltungsbehörde. Die können unangekündigt reingehen in diese Reha-Kliniken, können sich alles zeigen lassen. Die kriegen auch Qualifikationen, Zertifikate, sowas wie der Mensch ist ausgebildeter Physiotherapeut. Jetzt sind die Landratsämter allerdings personell nicht immer super ausgestattet, eher weniger. Und es scheint aber auch so zu sein, dass vielleicht das ein oder andere Landratsamt besser arbeitet als das andere, vielleicht auch, weil es engagierter ist. So genau können wir da nicht reinblicken. Wir hatten tatsächlich ein Interview mit dem Landratsamt Bad Tölz-Wolfratshausen, was eben zweimal, 23 und jetzt im Frühjahr 26, die geriatrische Reha-Klinik in Lenggries geschlossen hat. Und die haben gesagt, wir sind spätabends rein, Wir sind mit den Hygienikern, wir sind mit den Lebensmittelkontrolleuren, mit allem rein und haben alles protokolliert. Und dann haben wir gesagt, ihr habt zu wenig Personal, es gibt diverse Mängel, Patienten werden nicht gescheit versorgt, bei der Medikamentengabe stimmt einiges nicht. Wir müssen die Betriebserlaubnis entziehen.
12: Und die andere Reha-Klinik in Bruckmühl, da hat das zuständige Landratsamt in Rosenheim jetzt eine unangekündigte Kontrolle durchgeführt und wegen Mängeln ein Verfahren eingeleitet. Also es gibt ja dann auch noch eine nicht ganz so unwichtige Instanz, nämlich die der Krankenkassen, die ja für all das auch bezahlen und wir alle
11: von unserem Geld.
12: Ja, genau, wir alle, die gesetzlich versichert sind, zahlen die Beiträge für diese Krankenkassen. Können die denn da nicht kontrollieren?
11: Nee, eher nicht so. Also tatsächlich, der medizinische Dienst, da ist keine regelmäßige Kontrolle vorgesehen, sondern wenn viele Beschwerden, harte Beschwerden vorliegen, dann kann, in jedem Bundesland gibt es so einen Club der Krankenkassen, würde ich es jetzt mal vereinfacht formulieren, die ARGE heißt das, die Arbeitsgemeinschaft der Krankenkassenverbände in, fügt das Bundesland ein. Und die kann den medizinischen Dienst beauftragen. Und dann muss der sich aber, bevor er da reinmarschiert, 48 Stunden vorher anmelden.
12: So eine Reha-Klinik, die muss ja auch mit den Krankenkassen irgendwie die Maßnahmen abrechnen, nehme ich an.
11: Ja.
12: Da muss doch die Krankenkassen eine Möglichkeit haben, zu schauen, dass da alles korrekt abläuft.
11: Nein, tatsächlich gibt es da erstaunliche Lücken.
15: Das ganze Reha-System ist sehr intransparent.
11: Also da ist der Leidensdruck auch in der gesetzlichen Krankenversicherung hoch. Und zwar so hoch, dass sich eine hochrangige Quelle aus der GKV an uns gewendet hat. Und weil wir diese Person natürlich schützen müssen, haben wir sie von einer Kollegin nachsprechen lassen.
15: Es geht nicht um das Ergebnis, also nicht darum, ob es mir nach einer Reha besser geht, sondern es wird nach Aufwand bezahlt. Wie viele Anwendungen gab es? Sowas. Aber der Aufwand, der besteht zumindest zum Teil nur auf dem Papier.
11: Fangen wir mal damit an, wie wird eine Reha-Klinik bezahlt? Die bekommt Tagessätze pro Kopf pro Tag. So, das sind im Bereich der geriatrischen Reha-Klinik in der Regel laut dieser GKV-Quelle, die wir haben, zwischen 280 und 350 Euro. Und wenn du eine Pauschale hast, dann wirst du, wenn du maximalen Gewinn erwirtschaften willst, wirst du vielleicht versuchen, weniger Leistung zu bieten, um mehr Gewinn zu haben. Auch die Auslastung von einer geriatrischen oder anderen Reha-Klinik können die Krankenkassen nicht prüfen. Die wissen immer nur von ihren eigenen Versicherten, also die Techniker weiß von ihren, die AOK weiß von ihren, aber sie tauschen sich auch nicht aus. Und so wird dann, wie im Fall der geriatrischen Reha-Klinik in Lenggries, eine Überbelegung möglich. Da war es nämlich so, dass bei einer Kontrolle im Januar tatsächlich 71 Patienten festgestellt wurden, obwohl diese Klinik nur eine Erlaubnis für 60 Patienten hat. Diese Vergütungen entstehen auf Basis von Kalkulationen.
15: Das sind Excel-Tabellen. Das sind keine tatsächlichen Kosten, sondern das ist die Vorhersage des Betreibers, was er in den nächsten 12 Monaten an Ausgaben erwartet. Er unterstellt, dass die Gaspreise um X ansteigen werden, eine Lohnerhöhung von Y kommen wird, sowas. Aber er hat ja keine Glaskugel.
11: Und die Krankenkassen, die müssen das zahlen. Und selbst im Nachgang kriegen die keine konkreten Belege. Die Krankenkassen wissen nicht, welche Reha-Anwendungen zum Beispiel Hilde Müller hatte. Die können nicht sagen, ist das Gruppentherapie, ist das Einzeltherapie. Die Krankenkassen können auch nicht überprüfen, welche Qualifikationen hatten die Menschen, die die Therapien gemacht haben, weil sie wissen das nicht, wer die Therapien gemacht hat.
15: Wir Kassen bekommen die Zertifikate von Mitarbeitern, also zum Beispiel die Erlaubnis, als Ergotherapeut zu arbeiten, nur geschwärzt vorgelegt. Klarnamen kriegen wir nicht. Bis auf ganz wenige zentrale Jobs in der Reha-Klinik, die ärztliche Leitung zum Beispiel.
11: Und unsere GKV-Quelle sagte, es sei frustrierend, man sei zum Vertrauen verdammt. Die sagt, das sind Lücken im System und die werden von Finanzinvestoren super genutzt, bis zum Maximum, ganz legal. Und wir haben auch das Bundesgesundheitsministerium angefragt und die haben uns geschrieben, sie sehen die Krankenkassen in der Pflicht.
12: Wenn wir versuchen, einmal so eine Art Strich darunter zu machen, sind alte und gebrechliche Patientinnen und Patienten, die sich möglicherweise schlecht wehren können, die in eine Reha-Einrichtung müssen, die vulnerabel sind, Sind die möglicherweise ja hier die Spielbälle für Investoren und deshalb ja sehr attraktiv?
11: Also es ist so, alte Leute und vor allen Dingen alte, kranke Leute sind auf Hilfe angewiesen. Und sie sind damit, so haben uns das auch manche Geriater gesagt und auch andere Reha-Klinikbetreiber, die sind so sehr auf Hilfe angewiesen, dass sie vielleicht auch sehr viel mitmachen. Wenn du jetzt dann noch dazu nimmst, dass da vielleicht der ein oder andere schon eine Demenz hatte, sind die noch ein leichterer Spielball.
16: Es war auch so, dass man eher das Gefühl hatte, dass die Patienten eher Gelddruckmaschinen sind.
11: Ich denke da vor allen Dingen an eine ehemalige Mitarbeiterin und die kannte beide Kliniken und diese Frau wollte unbedingt anonym bleiben und wir haben ihre Stimme verfremdet deshalb.
16: In der Theorie sollte es Ziel sein, die Menschen wieder auf die Beine zu bringen. In der Praxis in Lenggries war es schon eher der maximale Gewinn.
12: Und wir dürfen ja nicht vergessen, unsere Gesellschaft wird wirklich immer älter. Wir alle werden auch in die Situation kommen oder waren es schon mal, dass wir Angehörige haben, die geriatrische Reha-Klinik müssen. Worauf sollten Leute achten bei der Auswahl einer Reha-Klinik?
11: Man sollte sich informieren, was sagen andere Angehörige, was sagen andere Patienten dazu. Ich würde auch mich nicht nur blind auf den Sozialdienst im Krankenhaus verlassen, weil da gibt es also häufig Krankenhäuser, die haben quasi ein Abo auf bestimmte Reha-Kliniken. Das würde ich meiden. Vielleicht kann ich Ärzte fragen, ob sie schon mal Patienten von dort hatten, ob die irgendetwas wissen. Ansonsten ist es leider so, Elena, also Reha-Plätze sind rar. Gerade in der geriatrischen Reha-Klinik, du kaufst gewissermaßen die Katze im Sack und wie es wirklich ist, merkst du erst, wenn du dort bist. Und dann musst du auch happy und dankbar sein, dass du einen Platz hast.
1: 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Gleich nach den Nachrichten fragen wir, wie lässt sich unsere Infrastruktur schützen nach den jüngsten Anschlägen auf das deutsche Stromnetz? Und da wurde in dieser Nacht noch ein weiterer Fall gemeldet, und zwar von einem Umspannwerk in Dormagen. Das liegt zwischen Köln und Düsseldorf auf der linken Rheinseite. Zumindest sagt die Polizei, es wurde ein verdächtiger Gegenstand gefunden und er könnte auf einen Sabotageversuch hinweisen. Mehr dazu und über die anderen Fälle hier in der Infonacht. Bis gleich.

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1: Um 3 Uhr mit Wolfgang Berger. Der VW-Aufsichtsrat hat einen weiteren Stellenabbau beschlossen. Das Gremium einigte sich am Abend überraschend auf das weitere Vorgehen. Aus der Nachrichtenredaktion Thorsten Lange.
2: Wie der VW-Konzern mitteilte, werden über den bereits beschlossenen Arbeitsplatzabbau hinaus weitere rund 50.000 Jobs wegfallen. Es sollen weniger unterschiedliche Modelle gebaut werden, denn derzeit gäbe es eine Überkapazität von 500.000 Fahrzeugen in Europa. 4 Werken droht weiterhin die Schließung: Emden, Hannover, Neckarsulm und Zwickau, und zwar ab 2031. Beschlossen ist sie aber nicht. Jetzt soll versucht werden, alternative Verwendungsmöglichkeiten für die Werke zu finden.
1: Die Polizei in Nordrhein-Westfalen meldet einen weiteren Sabotageversuch am deutschen Stromnetz. An einem Umspannwerk in Dormagen zwischen Köln und Düsseldorf wurde am Abend ein verdächtiger Gegenstand gefunden. Den Ermittlern liegt nach Aussage der Polizei mittlerweile ein Bekennerschreiben vor. Nähere Einzelheiten und Hintergründe sind nicht bekannt. In NRW und Brandenburg wird schon wegen ähnlicher Vorfälle ermittelt. In Italien stellt Ministerpräsidentin Meloni heute einen Rekord auf. Noch nie zuvor war ein Regierungschef so lange im Amt. Mit 1413 Tagen hat sie jetzt auch Silvio Berlusconi überholt. Aus Rom Judith Robaccia.
3: Diese neue Stabilität, wie Fratelli d'Italia es darstellt, wird dadurch begünstigt, dass Melonis Partei in der rechten Koalition von Anfang an klar stärkste Kraft war. Aber auch davon, dass sich Meloni, anders als ihr Wahlkampf vermuten ließ, um ein gutes Verhältnis zur EU bemühte. Denn sie profitierte von den europäischen Corona-Milliarden, die ihr Vorgänger Mario Draghi noch auf den Weg gebracht hatte. Gelder, die ihr dabei halfen, einzelne wirtschaftliche Erfolge zu verbuchen, etwa mehr Arbeitsplätze zu schaffen.
1: Wegen der schweren Wirtschaftskrise im Land öffnet sich Kuba weiter für ausländische Investoren. Nach den neuen Vorschriften dürfen Firmen künftig Mitarbeiter direkt einstellen und entlassen. Privatunternehmen dürfen Reisebüros betreiben, Selbstständige als Reiseführer arbeiten. Bislang wurde die kubanische Tourismusbranche vollständig vom Staat kontrolliert. Bei den US Open ist die letzte deutsche Tennisspielerin ausgeschieden. Eva Lys aus Hamburg verlor gegen French Open-Siegerin Mira Andreeva aus Russland mit 0:6 und 2:6. Vorher waren schon Tatjana Maria und Jan-Lennard Struff in der zweiten Runde ausgeschieden. Von 8 deutschen Profis ist damit nur noch Alexander Zverev im Turnier. Das waren die Nachrichten. Das Wetter in Deutschland: tagsüber im Norden und später in der Mitte gebietsweise Schauer, im Süden oft trocken, im Norden 18 bis 23 Grad, im Süden bis 32 Grad. Am Samstag freundliche Abschnitte, im Nordosten unbeständig, 18 bis 28 Grad. Es ist 3.03 Uhr.
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5: Die A1 Hamburg Richtung Lübeck ist zwischen Kreuzberg der Heide und Bad Oldesloe wegen Fahrbahnerneuerung bis 5 Uhr gesperrt. Die A17 Dresden-Prag ist zwischen Dresden-Gorbitz und Dresden-Südvorstadt wegen Tunnelwartungsarbeiten in beiden Richtungen ebenfalls bis ca. 5 Uhr gesperrt. Die A39 Braunschweig-Wolfsburg ist zwischen dem Kreuz Braunschweig-Süd und Braunschweig-Rautheim in beiden Richtungen wegen Bauarbeiten bis ca. 5 Uhr gesperrt. Die A40 Duisburg Richtung Venlo ist zwischen Strahlen und Kreuz Saderhecken in den Niederlanden wegen Bauarbeiten bis 6 Uhr gesperrt. Die A45 Hagen Richtung Gießen ist zwischen Lüdenscheid Süd und Meinerzhagen nach einem Unfall gesperrt. Und die A71 Suhl Richtung Erfurt ist zwischen Stadt Ilm und Arnstadt Süd wegen Wartungsarbeiten im Tunnel Behringen bis 6 Uhr gesperrt. Soweit der Verkehr. Ihnen eine gute und sichere Fahrt.
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5: Und die kommt wie immer vom NDR in Hamburg. Heute mit Detlef Karg im Studio. Wir begleiten Sie gut informiert durch diese Nacht. Nach den Sabotageakten an Umspannwerken in Nordrhein-Westfalen und Brandenburg kam in dieser Nacht am gestrigen Abend noch ein weiterer Fall hinzu, über den zur Stunde noch nicht so viel bekannt ist. Polizei hat einen verdächtigen Gegenstand an einem Umspannwerk in Dormagen, das ist zwischen Köln und Düsseldorf, gefunden. Und es liegt offenbar auch ein Bekennerschreiben vor. Das zeigt erneut, viele dieser Einrichtungen in Deutschland sind sehr ungeschützt. Hinzu kommt, es gibt zu viele Kompetenzen, die sich überschneiden, wenn es um Schutz, Abwehr und Aufklärung geht. Diskutiert wird deshalb auch über mehr Befugnisse für die Betreiber kritischer Infrastruktur bei der Gefahrenabwehr. Nun werfen die Grünen der Bundesregierung vor, das im März in Kraft getretene Gesetz zum Schutz kritischer Infrastruktur nur schleppend umzusetzen. Aus Berlin berichtet dazu Dietrich Karl Meurer.
6: Noch ist unklar, wer hinter den jüngsten Angriffen auf Stromanlagen in Brandenburg und Nordrhein-Westfalen steckt. Erstaunlich konkret ist dagegen bereits die Debatte über die Konsequenzen. Im Mittelpunkt steht die Frage, wie kritische Infrastruktur in Deutschland besser geschützt werden kann. Also zum Beispiel Stromnetze, Kraftwerke, Wasserwerke, Krankenhäuser und Verkehrsnetze. Mit dem KRITIS-Dachgesetz hat die Bundesregierung dafür bereits einen neuen Rechtsrahmen geschaffen. Das Gesetz wurde Ende Januar vom Bundestag beschlossen und ist seit März in Kraft. Es verpflichtet Betreiber wichtiger Anlagen zu mehr Schutz vor Sabotage und anderen Gefahren. Kurz vor der Verabschiedung des Gesetzes warnte Bundesinnenminister Alexander Dobrindt, CSU, geprägt vom Anschlag auf das Berliner Stromnetz im Januar, bereits vor einer neuen Bedrohungslage.
7: Deutschland ist dem Ziel von Sabotage, Spionage, Desinformation, ja, und auch vom Terror. Und es gehört natürlich zur Aufgabe der Politik, sich dagegen zu rüsten, resilienter machen und ja auch zurückzuschlagen.
6: Nach Ansicht der Grünen zeigen die jüngsten Angriffe jedoch, dass Deutschland weiterhin zu verwundbar ist. Die Co-Fraktionschefin Britta Hasselmann sagt, der Schutz sei nicht ausreichend.
8: Wir müssen mehr tun, unsere kritische Infrastruktur zu schützen.
6: Hasselmann wirft der Bundesregierung vor, das neue Gesetz bislang nicht wirksam gemacht zu haben. Denn bis heute fehlen die Verordnungen zur Umsetzung. Sie sollen festlegen, welche Unternehmen unter das Gesetz fallen und welche konkreten Schutzmaßnahmen vorgeschrieben werden.
8: Das KRITIS-Dachgesetz ist seit März in Kraft. Und immer wieder rühmt sich die Bundesregierung, Friedrich Merz, auch der Innenminister Dobrindt, damit, dass man dieses KRITIS-Dachgesetz beschlossen hat. Doch es wirkt nicht, solange die Verordnungen nicht beschlossen sind. Und hier ist jetzt die Bundesregierung am Zug. Warum dauert das alles so lange?
6: Ähnlich äußern sich Fachleute. Manuel Artug von der Arbeitsgruppe Kritische Infrastrukturen sieht die größte Lücke ebenfalls in der Umsetzung des Gesetzes. Artug fordert von der Bundesregierung schnelles Handeln.
9: Sie muss das KRITIS-Dachgesetz wirksam machen, und zwar dadurch, dass das Innenministerium Verordnungen verabschieden muss, die noch ausstehen. Und das muss nicht in den nächsten Jahren, sondern in den nächsten Wochen passieren.
6: Aus den Reihen der schwarz-roten Koalition kommt der Hinweis, dass weitere Sicherheitsmaßnahmen vorbereitet werden. SPD-Fraktionschef Matthias Mirsch verweist am Rande der Fraktionsklausur in Berlin auf zusätzliche Gesetzesvorhaben.
10: Ja, wir haben ja die vielfältigen auch Gesetze jetzt in der Mache. Insofern hoffe ich, dass wir das jetzt auch alles sehr schnell auf den Tisch bekommen. Das gilt auch, was wir jetzt beraten werden, die Reformen der Geheimdienste. All diese Dinge sind jetzt auf der Tagesordnung. Und insofern glaube ich, dass wir hier jetzt auch parlamentarisch im Herbst die notwendigen Entscheidungen treffen.
6: Fest steht, auch wenn die Hintergründe zu den jüngsten Angriffen auf die Infrastruktur noch unklar sind, es wächst der Druck auf die Bundesregierung.
5: Dietrich Karl Meurer informierte. Hybride Bedrohung, Sabotage im Inneren, Ausspähen, all das nimmt gerade einen großen Raum auch in unserer Berichterstattung ein. Bundesweit gab es in diesem Jahr schon mehr als 160 sogenannte Sabotageverdachtsfälle. Außerdem sollen die Polizeien in Bund und Ländern mehr als 100 Straftaten mit Bezug zu Spionage festgestellt haben. Das zeigt ein internes Lagebild des Bundeskriminalamts, das WDR, NDR und Süddeutscher Zeitung vorliegt. Meine Kollegin Birgit Langhangemer hat mit dem Leiter dieses Rechercheverbundes gesprochen. Über 160 Verdachtsfälle, also jeden Tag ein Vorfall seit Jahresbeginn.
11: Ja, genau, das heißt es. Uns liegt also ein vertrauliches Lagebild des Bundeskriminalamts vor, das uns zugespielt wurde. Und aus dem geht hervor, dass es also mehrere mutmaßliche Sabotageakte pro Woche in Deutschland gibt, jedenfalls rechnerisch betrachtet. Also 165 zählen die Polizeibehörden bis dato. Und darunter sind dann Manipulationen von Bahntrassen. Es sind Angriffe auf Stromleitungen, wie wir sie in den vergangenen Tagen ja auch immer wieder gesehen haben. Es sind Ausspähversuche, etwa das Beobachten von Rüstungsmanagern. Es sind Drohnenüberflüge und versuchte Brandanschläge sogar. Also man kann sagen, der destruktiven Fantasie sind da keinerlei Grenzen gesetzt.
12: Wirklich die ganze Palette. Aber wieso hören wir jetzt so detailliert von diesen Sabotageversuchen in Brandenburg, in Nordrhein-Westfalen, in München? Wieso waren die anderen nicht so präsent?
11: Ja, häufig ist ja gar nicht sofort klar, ob es sich nun um einen Akt der Sabotage handelt oder ob es vielleicht eher Vandalismus war. Ich erinnere mich zum Beispiel an den Fall eines Militärtransports per Bahn, mit dem wir uns vor einiger Zeit beschäftigt haben. Der sollte zum Entgleisen gebracht werden. Es waren also bestimmte Manipulationen an den Schienen vorgenommen worden. Und für die Ermittler war natürlich die Frage, war das jetzt ein Unfall, also irgendwie eine Panne bei den Bauarbeiten? Waren das Vandalen, die auf Zerstörung und Chaos aus waren? Waren das Saboteure im staatlichen Auftrag oder vielleicht sogar Terroristen? Und das ist gar nicht so einfach zu sortieren, weder für die Ermittler und auch ganz offen auch nicht für die Journalisten wie uns, die sich damit beschäftigen, das richtig einzuschätzen, da herauszufinden, womit man es wirklich zu tun hat. Das braucht mitunter auch Zeit.
12: Auch die Drohnenfälle am Leipziger Flughafen sind ja in den Schlagzeilen. Auch da ist ein bisschen Zeit vergangen, bis man sich jetzt zum Beispiel an den Auftraggeber gewendet hat. Jetzt war dort natürlich auch Sprengstoff im Spiel, da hätte viel passieren können. Aber wenn wir das Ausspähen mittels Drohnen noch mal genauer in den Blick nehmen, dann sind das ja auch sehr hohe Zahlen. Also hat diese Technik auch noch mal ganz andere Spionagemöglichkeiten eröffnet?
11: Man muss das leider so deutlich sagen, Drohnen sind perfekte Werkzeuge, auch für einen Aggressor. Sie sind billig, sie sind vergleichsweise leicht herzustellen und leicht zu bekommen. Und es ist wahnsinnig schwer, sich gegen sie zu verteidigen, sich zur Wehr zu setzen gegen Drohnen. Und wenn auch dieses Problem der Polizei seit vielen Jahren schon bekannt ist, ist es ihr bis heute leider nicht gelungen, flächendeckend funktionierende Abwehrsysteme einzurichten in Deutschland. Und selbst die Flughäfen, wir haben das ja gesehen in Leipzig, Flughäfen, an denen jeder einzelne Passagier durchleuchtet wird, sind immer noch weitestgehend schutzlos, wenn Drohnen aufsteigen.
12: Und was kann man, das war ja eine Fülle von Zahlen und Informationen, wir müssen sie ein bisschen kompakter halten. Was kann man aus den Zahlen also noch ableiten? Gibt es bestimmte Bereiche oder auch Bundesländer, wo es sich häuft?
11: Also die Polizeien erfassen sehr viele Spionagefälle in diesem Jahr in Brandenburg, in Nordrhein-Westfalen, in Niedersachsen und Schleswig-Holstein. Das hat womöglich mit den dortigen Betrieben der kritischen Infrastruktur und auch mit Militäreinrichtungen dort zu tun. Die meisten Drohnensichtungen wiederum und auch die meisten Sabotageverdachtsfälle zählten die Behörden in Niedersachsen. Also man kann sagen, gerade der Norden des Landes bleibt ein absoluter Hotspot dieses Schattenkrieges, der da gerade gegen uns geführt wird.
13: Sagt Jörg Diehl, er ist Leiter der Recherchekooperation von NDR, WDR und Süddeutscher Zeitung. Und wir blicken in dem Kontext auch noch einmal nach München. In der vorvergangenen Nacht wurden dort mehrere Brandsätze aus einem Auto heraus auf eine Baustelle geworfen, und zwar bei einer Firma, die im Rüstungsbereich tätig ist, Rode und Schwarz nämlich. Ein Brandsatz löste auch ein Feuer an einem Baucontainer aus. Was bekannt ist, berichtet Katharina Kitt.
14: Keine Verletzten und kein hoher Sachschaden. Nahezu unspektakulär sieht die Straße aus, in der der mutmaßliche Anschlagsversuch stattgefunden hat. Doch der Ort, ein Firmengelände in der Nähe des Ostbahnhofs, spielt laut den Ermittlern eine zentrale Rolle. Man gehe davon aus, dass der Anschlag den dort ansässigen Technologieunternehmen galt. So Ludwig Waldinger, Sprecher des Landeskriminalamts.
15: Sagen, in diesem gesamten Gebäudekomplex da dort gibt es einige Rüstungsunternehmen, die da drin ihren Sitz haben. Und das ist auch der Grund, warum wir von einer möglichen politischen Motivation ausgehen müssen. Und wenn sich das alles bestätigt, was man befürchten könnte, dann stehen wir vor sehr umfangreichen Ermittlungen, die wir vor uns haben.
14: Zu den Unternehmen zählen unter anderem die Münchner Technologiefirma Rode und Schwarz und das Rüstungsunternehmen Helsing. Um welche politischen Hintergründe es sich aber konkret handeln könnte, dazu machte das LKA noch keine Angaben. Zu viel sei noch offen. Der bayerische Innenminister Joachim Herrmann sprach mit Blick auf den Vorfall von einer verschärften Sicherheitslage in Deutschland.
16: Insgesamt zeigt dieses Ereignis, dass wir, wie schon an anderen Orten in Deutschland in den letzten Tagen, nun ein verstärktes Risiko von Anschlägen haben auf unsere eigene Infrastruktur.
14: Das gelte aber besonders für die Rüstungsbranche, nicht für den Alltag der Menschen in Deutschland, betonte Herrmann. Jetzt gehe es darum, den Vorfall in München aufzuklären. Kurz nach der Tat hatte die Polizei zwei Verdächtige mit bulgarischer Staatsangehörigkeit an einer nahegelegenen Tankstelle festgenommen. Diese werden jetzt verhört. Terrorismusexperte Michael Götschenberg vermutet im ARD-Mittagsmagazin Spuren nach Russland.
17: Nach allem, was ich höre, ist es so, dass es starke Hinweise darauf gibt, dass diese beiden festgenommenen Tatverdächtigen sogenannte Low-Level- oder Wegwerfagenten sein könnten. Das heißt, Personen, die im Auftrag eines russischen Geheimdienstes mutmaßlich diese Tat begangen haben könnten.
14: Bestätigen lässt sich das zum jetzigen Zeitpunkt noch nicht.
13: Aus München war das Katharina Kitt.
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13: Und es ist gerade 3:15 Uhr, 3:15 Uhr geworden. Wie kam es zum Massenansturm von mehreren 10.000 Menschen auf die spanische Exklave Ceuta? Schon damals lag der Verdacht nahe, dass marokkanische Behörden diese Grenzverletzung bewusst zugelassen haben. Aus welchem Grund auch immer. Denn die marokkanische Regierung schweigt bis heute eigentlich. Spaniens linker Regierungschef Sanchez hingegen wiegelt weiter ab. Es gebe keinerlei Beweise für eine aktive Beteiligung des Staates Marokko. Das sorgt für viel Kritik in Spanien. Und zu einem ganz anderen Ergebnis kommt nämlich ein spanischer Polizeibericht, der Sanchez nun unter Druck setzt, auch beim eigenen Koalitionspartner. Mehr von Stefan Kiske aus Madrid.
18: Spaniens Regierungschef Pedro Sanchez ist angenockt. Doch statt zu wanken, beweist der Sozialdemokrat im Parlament, dass er einiges einstecken kann.
19: Afirmo que hicieron lo correcto.
18: Ich sage klar, unsere Beamten haben richtig gehandelt, klug und mutig, denn angesichts der Bedrohung reagierten sie mit Menschlichkeit. Bis heute hat niemand der Regierung Beweise vorgelegt, dass dieser Massenübertritt nach Ceuta von den marokkanischen Behörden geplant oder ausgeführt wurde. Sanchez verspricht heute volle Transparenz, will alle Berichte in einem Dossier veröffentlichen und dementiert eine Mitschuld Marokkos bei der Krise. Doch hier fährt ihm ausgerechnet der eigene Sparringspartner in die Parade, Enrique Santiago, stellvertretender Fraktionssprecher des Linksbündnisses Sumar, mit dem Sanchez regiert. Marokko hat zusammen mit den USA und Israel den Übertritt von 80.000 Menschen organisiert. Etwas anderes zu behaupten, ist nicht glaubwürdig. Das spanische Innenministerium spricht von 70.000. Die Angaben gehen auseinander. Auch aus der konservativen Ringecke kommt der Gegenschlag. Alberto Núñez Feijóo von der oppositionellen Volkspartei PP schlägt in dieselbe Kerbe wie Santiago. Er kritisiert die Samthandschuhe, mit denen Sanchez Marokko anfasse, und stellt dem Regierungschef ein Ultimatum. Die Operation ging von Marokko aus, wurde von Marokko zugelassen und es gibt Hinweise, dass Marokko sie koordiniert hat. Und die spanische Regierung wusste davon, sie war gewarnt. Wenn das die Wahrheit ist, treten sie wegen Unfähigkeit zurück und wenn es gelogen ist, als Komplize. Für Sanchez kam der Tiefschlag vor allem durch einen durchgesickerten Polizeibericht, wonach demzufolge marokkanische Sicherheitskräfte die Menschen gezielt zur Grenze gelenkt haben sollen. Das spanische Innenministerium dementiert. Für den Politologen Pablo Simón steuert Sanchez damit an der eigentlichen Frage vorbei. Die entscheidende Frage ist, Marokko ist der große Elefant im Raum, den die Regierung nicht benennen will. Und das ist ein Problem. So ist keine ihrer Erklärungen glaubwürdig. Pedro Sanchez und seine Partei PSOE wirken isoliert. Von der rechtspopulären Partei Vox bis zu den eigenen Bündnispartnern stellen sich heute alle gegen ihn. Der Regierungschef angeschlagen. Doch das Handtuch will er noch nicht werfen. Diese Regierung ist in Krisen immer nach vorn gegangen und damit hören wir jetzt nicht auf. Bisher hat sich Sanchez immer wieder hochgerappelt. Ob er den Kampf aber auch diesmal bis zum erlösenden Gong durchsteht, ist noch nicht abzusehen.
13: Stefan Kiske informierte.
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13: Sanchez, er taumelt eher durch die Krise. Das meint unsere Spanien-Korrespondentin Franka Welz in ihrem Kommentar.
3: Wer Pedro Sanchez schon länger beobachtet, kann sich dem Gedanken nicht entziehen, dass der Mann alle anderen aus dem Weg geschubst haben muss, als Chuzpe verteilt wurde. Je auswegloser die Situation, umso angriffslustiger Pedro Sanchez. So auch während seines Auftritts im Abgeordnetenhaus. Das konnte jedoch nicht darüber hinwegtäuschen, dass die Regierung in Sachen Ceuta weiterhin eher durch diese Krise taumelt, als ihrer Herr zu werden. Die Methode Sanchez stößt offenkundig an ihre Grenzen. Der politische Überlebenskünstler hat im Laufe der
20: Zeit zu viele Wendungen vollzogen und rote Linien überschritten und dadurch die politische Hauptwährung bei vielen Spanierinnen und Spaniern verspielt, Vertrauen. Wenn Sanchez also beschwört, Ceuta und Melilla würden bis zum Ende aller Zeiten spanisch bleiben und marokkanische Ansprüche auf die beiden Exklaven als inakzeptabel bezeichnet, verweisen seine Gegner höhnisch auf die Zugeständnisse, die er auf der Suche nach Mehrheiten an katalanische Separatisten und die linksnationalistische baskische Partei EH Bildu gemacht hat. Ein unverzeihlicher Vertrauensbruch für viele, insbesondere aus der bürgerlichen Mitte. Auch mit Marokko hat Sanchez in den vergangenen Jahren keine eindeutige Linie verfolgt. Entsprechend groß ist das Misstrauen. Und es wächst, dass Sanchez der drängendsten Frage zur möglichen Rolle des Königreichs bei dem massenhaften Grenzübertritt hartnäckig ausweicht. Wer schon mal in Berührung mit dem marokkanischen Sicherheitsapparat gekommen ist, kann nur darüber staunen, dass dieser effizienten Überwachungsmaschine Zehntausende auf dem Weg zur Grenze nach Ceuta durchgerutscht sein sollen. Dabei hat Spaniens Regierungschef in mehreren Punkten sogar recht. Spanien ist verständlicherweise enttäuscht davon, in der Krise nicht mehr Rückhalt durch seine europäischen Partner erhalten zu haben. Eine Demokratie muss sich auch in Ausnahmesituationen an internationales und nationales Recht und Gesetz halten, kann und darf Menschen nicht einfach auf die andere Seite der Grenze werfen. Die Situation in Ceuta ist komplex und vielschichtig und der derzeit vorherrschende migrationspolitische Ansatz in Europa bietet keine echte Lösung für ein globales Problem, das sich nicht allein durch Abschottung aus der Welt schaffen lassen wird. Die Mischung aus Humanität und Pragmatismus, die Spanien bisher in Migrationsfragen an den Tag legt, war stets ein wichtiger Gegenpol zur angstgetriebenen, irrationalen Diskussion in weiten Teilen Europas. Am Ende des Tages bleibt jedoch vor allem ein Eindruck. Der politische Hochrisikospieler Pedro Sanchez hat sich verzockt. Der durch diese Krise angerichtete

0: Und 50.000 weitere Stellen als bisher ohnehin schon geplant streichen. Bertel Starke in Hannover, was bedeutet diese Einigung im VW-Aufsichtsrat jetzt genau?
1: Ja, das heißt, dass die Beschäftigten in den Werken Emden, Zwickau und Hannover, aber auch am Audi-Standort Neckarsulm erstmal aufatmen können. Kein Werk sei aufgegeben worden, heißt es nach der Sitzung. Ganz im Gegenteil, bis Ende 2027 soll ein Konzept entwickelt werden, wie es insgesamt mit VW in Europa weitergeht. Ja, und dabei soll eben auch nach Lösungen für die Fabriken gesucht werden, die bis gestern Abend noch auf der Streichliste standen. Einig sind sich bei VW alle Seiten, dass gespart werden muss und dass Jobs wegfallen müssen. Aber in welchen Fabriken, wie viel, das wird sich erst in den kommenden Monaten zeigen. Also die Probleme bei VW, die bleiben, aber die Eskalation, die bleibt aus.
0: Und wie ist diese Überraschung über diese Einigung zu erklären?
1: Also das Überraschende ist, dass sich der VW-Vorstand, die Eigentümerfamilien Porsche und Piëch, die Arbeitnehmerseite und das Land Niedersachsen, dass die sich alle heimlich still und leise auf einen Kompromiss geeinigt haben. Eigentlich sollte der Aufsichtsrat ja erst heute am Freitag tagen. Nun ist es gelungen, einen Tag früher zu tagen, ohne dass davon jemand was mitbekommen hat. Das ist eigentlich ein Kunststück, nachdem über Tage dauernd interner durchgesickert waren. Das Ergebnis, das ist dann weniger überraschend. Der VW-Vorstand um Oliver Blume wollte hart sparen. Niedersachsen und die Arbeitnehmerseite haben sich quergestellt. Wie kommt man aus dieser festgefahrenen Situation raus? Mit einem Kompromiss, wie jetzt geschehen.
0: Und gibt es schon Reaktionen auf diese Einigung?
1: Ja, die gibt es. Olaf Lies, der Ministerpräsident von Niedersachsen, hat den Beschluss als Anfang eines gemeinsamen Weges bezeichnet. Es liege nun aber viel Arbeit vor allen Beteiligten, sagt er. Vom Betriebsrat und von der IG Metall heißt es, eine gefährliche Eskalation des Konflikts sei verhindert worden. Nun sei der Weg für tragfähige Lösungen geebnet. Fazit: VW steht weiter vor einem großen Umbruch und VW wird auch kleiner werden müssen. Aber in dieser aufgehitzten Lage erkaufen sich alle Beteiligten erstmal Zeit.
0: Danke, Bertil Starke, für diese Informationen. Und nun geht's weiter mit dem Sportblock. Und unser Autor ist in dem Fall Thomas Kos.
2: Für die deutschen Volleyballfrauen geht das Warten weiter. Seit 13 Jahren hoffen sie auf den Einzug in ein EM-Halbfinale. Bei der Europameisterschaft in der Türkei verpassten sie die Sensation und verloren am Ende gegen die Gastgeberinnen mit 1:3 Sätzen. Raimo Hinsdorf mit den Einzelheiten.
3: Der Medaillentraum der deutschen Volleyballdamen ist ausgeträumt. Gegen die individuelle Klasse der Türkei war das deutsche Team nach großem Kampf beim 1:3 letztlich machtlos. Im ersten Satz fegte der Favorit mit 25:8 über die deutschen Schmetterlinge hinweg. Mit einem starken Start im zweiten Abschnitt brachten sich Leana Grosser und Co. vor über 16.000 Zuschauern in Istanbul in die Köpfe der türkischen Spielerin zurück. Monique Strubbe verwandelte den dritten Satzball zum Satzausgleich. Die Gastgeberin kam beeindruckend zurück und wenn es wichtig wird, hat die Türkei eine Melissa Vargas, die Aufschläge und Angriffsbälle mit über 100 Sachen übers Netz feuert. Der dritte Satz ging mit 25:18 an die Türkinnen. Die verwandelten im umkämpften vierten Satz ihren vierten Matchball zum 25:22 und damit zum Halbfinale.
2: Und für die deutschen Volleyballerinnen ist die EM damit beendet. In der Handball-Bundesliga hat der SC Magdeburg das Spitzenspiel gewonnen. Der Meister gewann wie vor knapp zwei Wochen im Supercup gegen Pokalsieger Füchse Berlin, diesmal mit 36:32 und hat damit nach dem Auswärtssieg in Gummersbach auch im zweiten Saisonspiel die Frühform eindrucksvoll unter Beweis gestellt. Aus Magdeburg, Frank Martin.
4: Vor heimischem Publikum, die Arena in Magdeburg war mit 6.600 Zuschauern ausverkauft, rutschte der SCM richtig gut hinein, führte schnell mit 5:2. Doch die Füchse hielten dagegen, gingen mit einem Ein-Tore-Vorsprung in die Pause. 14:13 führte das Team aus der Hauptstadt zur Pause. Im zweiten Durchgang dann aber der SCM am Drücker in der 42. Minute beim 24:19. Die Partie quasi entschieden. Die Füchse rüttelten noch einmal ein klein wenig, kamen aber nur noch auf 3 Tore heran. Magdeburg gewinnt 36:32 gegen die Füchse aus Berlin und bleibt damit in der jungen Handballsaison weiter ungeschlagen.
2: Der THW Kiel holte im zweiten Saisonspiel den zweiten Sieg. Allerdings hatte der Rekordmeister...
0: Da sollte eigentlich der Beitrag stoppen. Wir haben einen Falschfahrer auf der A8 München-Stuttgart. Zwischen Dasing und Friedberg in Bayern kommt Ihnen der Falschfahrer entgegen. Ich wiederhole, auf der A8 München-Stuttgart. Zwischen Dasing und Friedberg in Bayern ist ein Falschfahrer unterwegs. Vorsicht dort in beiden Richtungen. Und nun weiter bei uns im Programm mit dem Sport.
5: Wie sie gegen uns gespielt haben. Die haben uns das wirklich sehr, sehr lange sehr schwer getan, aber ich bin sehr froh, dass wir hinten raus das dann

0: noch sehr souverän gestalten konnten.
1: Und noch zwei weitere Ergebnisse. Lemgo bezwang Wetzlar 31-27 und Eisenach verlor gegen Aufsteiger Balingen-Waldstätten 27-36. In der Tabelle liegt Kiel vor Aufsteiger Balingen, Flensburg und Magdeburg. Alle haben 4-0 Punkte auf dem Konto. Vom Spitzensport in die Spitzenpolitik heißt es für Kanu-Olympiasieger Ronald Raue. Er wird neuer Sportstaatsminister im Kanzleramt. Mit Politik hatte er bisher nicht viel zu tun, aber der zweifache Olympiasieger hat sich einiges ganz groß auf die Fahne geschrieben.
2: Wir wollen Olympische und Paralympische Spiele wieder nach Deutschland holen. Und diese Bewerbung, das kann ich Ihnen versprechen, werde ich mich mit voller Kraft vorantreiben. Sie ist unser Zugpferd für eine Generation Olympia. Mit Kindern, die wieder Vorbilder haben, die wieder etwas sich zutrauen und vor allen Dingen, die sich eins erlauben dürfen, nämlich wieder groß zu träumen. Deutschland soll wieder zu den erfolgreichsten Sportnationen der Welt gehören.
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3: Das war Thomas Kos mit dem Sport. Ja, Hand aufs Herz, haben Sie mit Ihrer KI auch schon viel Privates besprochen? Nutzen Sie sie täglich als Ratgeber oder bei speziellen Problemen? Vielleicht im Haushalt, buchen Sie Ihren Urlaub mit der KI oder sagen Sie, KI, das ist nichts für mich, das kommt für mich aus vielen Gründen nicht in Frage. Unter anderem, vielleicht wird KI ja einmal meinen Job übernehmen. Es gibt Pro und Contra und gleich in unserem wöchentlichen KI-Podcast, da hören Sie 6 Gründe, die KI zu hassen. Also für die Gegner ist da vielleicht etwas dabei. Das und mehr hier in der ARD-Infonacht in den kommenden Stunden. Aber erstmal 6 Gründe, die KI zu hassen. Ich bin gespannt, was da kommt. Bis gleich.

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1: Um 3.30 Uhr mit Wolfgang Berger. Der VW-Aufsichtsrat hat am Abend überraschend einem Sanierungskonzept des Vorstands zugestimmt. Die Entscheidung sei einstimmig gefallen, teilte der Konzern am Abend mit. Aus der Nachrichtenredaktion Viktor Kupka.
2: In den kommenden Jahren will VW demnach weitere 50.000 Stellen streichen. Für die Werke in Emden, Zwickau, Hannover und Neckarsulm werden nach alternativen Verwendungsmöglichkeiten gesucht. Ab 2031 könne dort nach und nach keine wettbewerbsfähige Folgebelegung gewährleistet werden. Werksschließungen sind also nicht vom Tisch. Vorstandschef Blume nennt die Einigung ein starkes Signal für die Zukunft des Konzerns. In den kommenden Jahren soll eine dreistellige Milliardensumme investiert werden. IG Metall und Konzernbetriebsrat erklären, dass man heute eine Eskalation verhindert habe.
1: Nach einem verdächtigen Fund an einem Umspannwerk im nordrhein-westfälischen Dormagen gehen die Ermittler von Sabotage aus. Laut einem Sprecher der Kölner Polizei liegt auch ein Bekennerschreiben vor. Zuvor hatten Ermittler in Neuss mitgeteilt, bei dem Objekt handele es sich möglicherweise um eine Abschussvorrichtung. Bereits vor 2 Tagen war es an einem Umspannwerk in Bergheim westlich von Köln zu einer Attacke auf ein Umspannwerk gekommen. Dort waren mehrere Abschussvorrichtungen entdeckt worden. Einen ähnlichen Vorfall gab es in Brandenburg. US-Präsident Trump fordert von Deutschland und anderen europäischen Staaten die Rückzahlung von Ukraine-Hilfen. Er sprach von hunderten Milliarden Dollar, die die USA zugesagt hatten, als Trumps Vorgänger Biden noch im Amt war. Aus Washington Anne Schneider.
3: In einem Post auf seinem Netzwerk True Social spricht Trump von Hilfen im Wert von hunderten Milliarden Dollar. Eine Summe, die jedoch Europa bezahlt hätte, wenn man die Europäer nur darum gebeten hätte. Dieses Geld werde er jetzt zurückholen. Die von Trump genannte Summe ist jedoch umstritten. Sowohl der Krieg in der Ukraine als auch der Krieg gegen den Iran und die damit verbundenen wirtschaftlichen Folgen könnten Einfluss darauf haben, ob die Republikaner bei den Zwischenwahlen im November die Mehrheit in beiden Kammern des US-Kongresses verteidigen können.
1: Wenige Wochen vor der Parlamentswahl in Israel hat Sicherheitsminister Ben-Gvir wieder für Aufsehen gesorgt. Der rechtsextremistische Politiker sprach sich dafür aus, die rund 2 Millionen Palästinenser im Gazastreifen innerhalb von 7 Jahren umzusiedeln. Die Menschen müssten allerdings bereit sein, den Küstenstreifen freiwillig zu verlassen, sagte der Minister. Die Parlamentswahl in Israel findet am 27. Oktober statt. Dabei strebt die rechtsgerichtete Koalition von Ministerpräsident Netanyahu eine weitere Amtszeit an. Vor wenigen Wochen hatte Ben-Gvir noch dazu aufgerufen, Palästinenser im Gazastreifen gezielt zu töten. Das Wetter in Deutschland. Tagsüber im Norden und später in der Mitte gebietsweise Schauer, im Süden oft trocken, im Norden 18 bis 23, im Süden bis 32 Grad. Am Samstag freundliche Abschnitte, im Nordosten unbeständig, 18 bis 28 Grad, am Sonntag überwiegend trocken bei 19 bis 30 Grad. Das waren die Nachrichten.
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4: Und da liegt uns noch die Falschfahrermeldung vor von der A8 München-Stuttgart zwischen Dasing und Friedberg in Bayern. Kommt Ihnen ein Falschfahrer entgegen auf der A8 München-Stuttgart zwischen Dasing und Friedberg in Bayern, ist ein Falschfahrer unterwegs. Vorsicht da in beiden Richtungen. Und die A23 Hamburg Richtung Heide ist zwischen Pinneberg Nord und Tornisch nach einem Unfall gesperrt. Die A45 Hagen Richtung Gießen ist zwischen Lüdenscheid Süd und Meinerzhagen nach einem Unfall ebenfalls weiterhin gesperrt. Das war es aktuell vom Verkehr. Ihnen eine gute und sichere Fahrt.
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4: Im Studio ist Detlef Karg, willkommen. Die künstliche Intelligenz, die meisten von uns haben vielleicht mit bekannten Chatbots zu tun und viele Menschen nutzen KI im Alltag, etwa für die Reiseplanung oder für Hilfestellungen aller Art. Oft entfällt damit lästiges, langes Surfen im Internet. Die Bots können das binnen Sekunden. Auch eine gepflegte Konversation ist möglich und Humor verstehen die künstlichen Gehirne auch. Aber natürlich gibt es auch Gründe, die KI vielleicht zu hassen. Darum geht es heute im KI-Podcast mit Gregor Schmalzried und Marie Kilk.
5: Also Gregor, es gibt ja nicht nur einen Grund, KI zu hassen. Mhm. Und es ist ganz interessant. Wenn man genau hinhört, merkt man recht schnell, dass es in extrem unterschiedliche Richtungen gehen kann, was die von KI denken, was die denken, dass daran gefährlich ist. Und deswegen müssen wir das mal sortieren. Aber ich würde sagen, wir fangen an mit einem Einwand, den man zurzeit sehr oft auch hört, nämlich der Vorwurf, KI ist einfach nur eine nutzlose Bubble.
6: Der erste Teil ist, dass KI eigentlich gar nicht produktiver macht. Und der zweite Teil ist, dass deswegen die großen KI-Unternehmen gerade Milliarden, hunderte Milliarden in eine Technologie investieren, die es eigentlich gar nicht wert ist. Das bedeutet, früher oder später wird dieses große Kartenhaus in sich zusammenfallen und nicht nur diejenigen haben dann Probleme, die selber in diese KI-Unternehmen investiert waren, sondern wahrscheinlich auch alle anderen, weil KI ja von vielen Unternehmen, vielen Rentenfonds, Hedgefonds, Banken und so weiter mitfinanziert wird. Das heißt, sollte all das zusammenbrechen, hätten wir wahrscheinlich eine kleine Wirtschaftskrise.
5: Wird die Weltwirtschaft mitgerissen.
6: Es gibt aber jetzt schon einen Unterschied zu dem, was während der Hochphase der Dotcom-Bubble los war. Also so Ende der 90er, Anfang der Nullerjahre. Und das ist schon die Tatsache, dass die ganz großen KI-Firmen eine ganze Stange Geld verdienen. Und dieses Geld wächst massiv. Und das heißt, natürlich kann das wieder abflachen. Natürlich kann es sein, dass das den riesigen Ausgaben, die die haben, immer noch nicht gerecht wird. Aber man muss sich das schon hinsetzen und relativ klar anerkennen, das ist eine vollkommen abgefahrene Situation, dass ein Unternehmen so stark wächst, dass es auch in den Einnahmen so stark wächst. Und ich kann da jeden verstehen, der sagt, natürlich möchte ich da rein investieren.
5: Ich habe auch noch mal ein paar Zitate rausgesucht, was die ganzen CEOs von Microsoft und OpenAI und so, einfach was die in den letzten Jahren auch erzählt haben. Das ist ja auch überhitzt. Also die haben uns schon vor vielen, vielen Jahren ganz fundamentale Veränderungen versprochen und immer wieder gesagt, nächstes Jahr wird jeder eine eigene KI haben und jedes Unternehmen wird mit Agenten arbeiten. Und das ist nicht so, dass das alles nicht gekommen ist.
6: Ja, dieses Jahr halt.
5: Aber genau, aber es ist alles immer ein, zwei Jahre später gekommen. Ja.
6: KI ist eine nutzlose Bubble. Das so als Vorwurf. Wie plausibel, Marie, findest du das? Als Grund, KI zu hassen, wie sehr überzeugt dich das von 1 bis 5?
5: Ich würde sagen eine 2. Es ist kein guter Grund, KI zu hassen, dass es eine Bubble ist. Aber ich warte trotzdem auch immer noch auf einen Börsencrash. Und dann kann man, glaube ich, dann nochmal mehr Hate reingeben, wenn wirklich diese Konsequenzen spürbar werden sollten. Ich muss aber auch sagen, ich prognostiziere den Crash seit 3 Jahren.
6: Ja. Also, naja, ich würde auch sagen, 2 ist, glaube ich, gut, weil es kann natürlich sein, dass manche dieser Konstrukte, die da gerade passieren, nicht allzu gesund sind, sollte es zu einer großen Korrektur kommen am Aktienmarkt. Aber auf lange Sicht gehe ich dann doch davon aus, dass, egal ob jetzt alle Unternehmen überleben, die Technologie bleibt und die wird uns auch weiter beschäftigen. Deswegen bleiben wir mal bei einer 2.
5: Okay, dann gehen wir zum zweiten Punkt. Nehmen wir mal an, dass die Technologie bleibt, dass es keine Bubble ist. Aber, das ist der Vorwurf Nummer 2, was ist, wenn diese Technologie einfach trotzdem für richtig ungeile Sachen benutzt wird? Wenn man nichts Gutes mit dieser Technologie schafft, auch wenn sie funktioniert, sondern eher schlecht ist.
6: Ich glaube, das ist schon ein Gefühl, was gerade eine Menge Menschen haben. Ja, eine Menge Menschen merken, da kommt was, was immer besser wird, was immer stärker wird. Leute kriegen ja auch diesen Fortschritt mit. Deswegen glaube ich auch, dass die allermeisten Menschen diesen Vorwurf, dass KI eigentlich zu nichts zu gebrauchen ist, nicht sonderlich überzeugend finden. Aber vielleicht sehen Sie, dass es im Alltag vor allem dazu führt, dass Ihnen das Leben schwerer gemacht wird, weil eben überall KI-Texte unterwegs sind. Man bekommt immer mehr Spams. Man muss Angst haben, dass jedes Video, jedes Audio, jedes Bild, was einem online begegnet, dass das alles gefälscht ist. Auch in der Bildung, ja, Schüler machen ihre Hausaufgaben mit KI. Wir werden alle
5: Lehrkräfte
6: dumm.
5: Lehrkräfte sind überfordert. Und dann hast du auch noch diese ganzen sexualisierten Sachen, die Leute, die im Internet tatsächlich auch aus Kinderfotos gefährliches Material machen. Auch Schüler, die sich mobben gegenseitig mit irgendwelchen KI-Fakes. Also ich glaube auch, vor allem sehe ich dieses Gefühl viel in dieser visuellen Bubble auch. Ich glaube, die allermeisten Leute haben einfach diese KI-Bilder satt und die KI-Videos satt. Und ich finde, diese ganze Ästhetik, der haftet einfach auch schon, also mindestens was richtig Hässliches, Unangenehmes und oft dann auch noch was Verbrecherisches an.
6: Ja, ich würde halt sagen, das ist was, das ist jetzt nicht unbedingt KI-spezifisch. Also die ganzen Sachen, die wir gerade genannt haben, ja klar, die sind KI-Themen, aber natürlich kennen wir es von jeder neuen Technologie, dass sie positive Auswirkungen hat und negative Auswirkungen. Das Internet ist das klassische Beispiel dafür, für etwas, wo wir natürlich nicht mehr drauf verzichten wollen heutzutage, aber was natürlich auch die Welt ein Stück weit unsicherer gemacht hat, was vielleicht politisch nicht alles so zum Besseren gewandelt hat. Also positive und negative Wirkungen gehören dazu. Und bei KI ist es eben vielleicht so, dass viele Menschen vor allem die negativen merken, weil sie, und da kommen wir vielleicht auch zur Lösung von diesem Problem, vielleicht auch selber gar nicht so drin sind. Also wenn man den KI-Podcast hört und die ganz tollen Beispiele, die immer unsere tollen Hörerinnen und Hörer uns einsetzen am Ende der Folge, dann natürlich weiß man dann, dass KI für super tolle Sachen benutzt werden kann, dass es hilfreich sein kann, dass es unser Leben erleichtert. Aber wenn man diesen Zugang dazu nicht hat, wenn man sich damit schwer tut, dann ist alles, was man von KI sieht, ach ja, das ist das, was jetzt dafür sorgt, dass ich, wenn meine Tochter anruft, nicht mehr sicher sein kann, ob es wirklich meine Tochter ist oder nicht.
5: Das ist eine interessante These. Also es klingt jetzt aber so, als wärst du bei dem Punkt einfach immer noch sehr KI-positiv und würdest sagen, das ist kein gutes Argument gegen KI.
6: Ja, ich glaube, für mich ist das vielleicht ein bisschen mehr als die 2 von gerade, vielleicht eine 2,5 oder so. Aber ich glaube schon, dass sich das ein Stück weit erledigt, will ich fast sagen. Ich glaube halt, dass wir das Thema nicht besser machen, indem wir KI doof finden. Weil das führt dann ja eher dazu, dass man sich noch mehr verschließt, dass man noch mehr sagt, ich will damit nichts zu tun haben, ich möchte, dass das weggeht. Weil das passiert leider nicht. Der beste Weg, den wir haben, ist, mit dem Kopf durch die Wand und uns damit zu beschäftigen und quasi auf unserer Seite mitzurüsten.
5: Ja, da bin ich total dabei. Ich würde sogar sagen, ich muss gerade echt überlegen, ob ich das aussprechen will, aber ich habe gerade eine 1 im Kopf bei diesem Punkt, eben weil ich auch dein Argument sehr gut finde, dass es eigentlich keine KI-Probleme sind. Also wir sehen anhand von diesen dummen KI-Sachen sehr viele Probleme, die wir in der Gesellschaft haben, die wir haben mit Content, der uns online gezeigt wird, den wir haben mit Bildungssystemen, die veraltet sind und so weiter. Aber eigentlich sind die zugrunde liegenden Probleme dahinter keine KI-Probleme. Und KI macht die nur sichtbar. Und ja, ich glaube auch, also ich muss eigentlich eine 1 geben, weil ich dem weniger geben muss als dem Bubble-Ding vorher. Ich finde es auch teilweise unglaublich nervig. Aber ja, dann bin ich jetzt bei einer 1.
6: Dann bin ich gespannt, wie du unseren nächsten Punkt bewerten wirst, weil so wie ich dich kenne, sehe ich dich nicht in dieser Ecke. Der dritte Punkt ist, KI ist keine Bubble und ist für das Allerschlechteste verantwortlich, was möglich ist, nämlich das Ende der Menschheit. Also wir sind jetzt im Bereich von existenzieller Sorge vor KI, die außer Kontrolle gerät, KI, die in Form einer Superintelligenz uns alle in Büroklammern verwandelt oder einen globalen Nuklearkrieg auslöst, was auch immer, das ist Grund Nummer 3. Grund Nummer 3, KI wird uns alle umbringen und deswegen finden wir sie nicht so gut.
5: Ja, das ist interessant, weil es das Gegenteil von Punkt 1
6: ja,
5: ist.
6: Ja, genau.
5: Viele Leute hassen KI und die einen hassen KI, weil sie sagen, es bringt überhaupt nichts und die anderen hassen KI, weil sie sagen, das ist unglaublich mächtig und das ist das Gefährliche und deswegen müssen wir KI stoppen. Bei mir zumindest ist es so, diese KI will uns alle umbringen, Ecke, die nehme ich nicht ernst, das ist keine Angst von mir persönlich. Ich verstehe, wo es herkommt, also ich will überhaupt nicht sagen, dass alle dumm sind, die das denken.
6: Ja, es sind ja auch Nobelpreisträger wie Jeffrey Hinton mit dabei zum Beispiel.
5: Ja, auch Stephen Hawking, als er noch gelebt hat, hat auch davor gewarnt. Also die Idee ist, wenn wir jetzt immer mächtigere KI bauen, kommen wir irgendwann auch vielleicht an den Punkt der Singularität, also eine KI, die sich dann selbst verbessert und das kann alles außer Kontrolle geraten. Mhm. Ich möchte das trennen. KI kann außer Kontrolle geraten, auch wenn das nicht ein riesen Science-Fiction-tödliches Szenario wird. Und da sehe ich schon Gefahren.
6: Ja.
5: Und ich finde schon, dass man wirklich aufpassen muss, was man da baut, wie man das verantwortungsbewusst gestaltet, wie man da die Kontrolle behält. Haben wir ja auch bei den Hacking-Angriffen in den letzten Wochen gesehen, dass eine unkontrollierte KI durchaus Schaden anrichten kann.
6: Wollte ich gerade sagen, dieses Thema ist ja gerade wieder relativ aktuell, weil wir auf einmal sehen, ach so, KI richtet ja wirklich Schaden an gerade und oft auch ohne, dass sie explizit von ihren Entwicklern dazu angewiesen wurde.
5: Ja, also ich möchte nicht sagen, die Technologie ist nicht mächtig und auch nicht sagen, dass es total leicht ist, damit verantwortungsbewusst umzugehen, aber für mich kommen viele von diesen Kritiken aus der Richtung einfach klar aus so einer Science-Fiction-Bubble, wo die dann wirklich auch ganz andere Vorstellungen von dem menschlichen Gehirn und von Bewusstsein haben als ich und deswegen sich da wirklich so Superwesen vorstellen, die dann auch absichtlich die Menschheit zerstören, weil sie sagen, wir wollen mehr Ressourcen für uns KIs. Für mich wäre das eine Null, weil ich es einfach nicht sehe. Also in dem Moment, wo ich sehe, dass die KIs in dieser Richtung gefährlich werden oder dass die Technologie in diese Richtung sich entwickelt, dann habe ich auch Angst davor. Aber gerade ist es für mich so, wie wenn du sagen würdest, aber Aliens könnten uns auch angreifen. Ja, könnten sie. Ich sage nicht, dass es unmöglich ist, dass Aliens uns angreifen, aber da fange ich an, mich mit zu beschäftigen, wenn ich das UFO sehe und nicht jetzt einfach so. Wie siehst du es? Wie viele Punkte gibst du diesem Vorwurf?
6: Ja, ich glaube, ich mache es jetzt ein bisschen interessant. Ich glaube, ich gehe auf eine 3.
5: Was?
6: Ich glaube, ich gehe auf eine 3. Ich gehe aber auf eine 3 mit einem bisschen, ich klammer das ein bisschen ein, weil mir geht es weniger um die Super-KI, die ein Bewusstsein erlangt.
5: Okay.
6: Mir geht es um ein Szenario wie, es geht irgendwas wirklich massiv schief. Also es wird irgendein KI-Agent auf eine Art und Weise implementiert, die große Teile der Infrastruktur lahmlegt und wir verstehen nicht genau, was da schiefgegangen ist. Sowas sehe ich und ich sehe natürlich schon auch die Möglichkeit von einem autoritären Staat, von einer terroristischen Vereinigung, die es schafft, ein KI-System, was in der Form noch nicht existiert, das gehört natürlich mit dazu, einzusetzen. Der Rest der Welt ist nicht darauf vorbereitet und dann geraten die Dinge außer Kontrolle. Also das würde ich jetzt hier mit reininterpretieren, weil wir reden jetzt hier über mehr als einfach nur, ja, KI betrügt mich ein bisschen oder KI macht die Welt unsicherer. Nein, wir reden wirklich über große Risiken, Krieg und so weiter. Und ich finde dieses Szenario, auch was Biowaffen angeht und viele andere Sachen, leider gar nicht so unplausibel.
5: Okay, wir sind jetzt bei Punkt 4, großer Kritikpunkt an KI. KI verbraucht zu viele Ressourcen, KI ist schlecht für die Umwelt.
6: Ja. Großes Thema auch schon gewesen im KI-Podcast. Wir hatten eine große Folge zum Thema Rechenzentren. Sollte ich ein Rechenzentrum in meiner Gegend bauen? Was ich mitgenommen habe aus dieser Folge ist, dass das eine wahnsinnig komplizierte Frage ist. Dass es extrem smarte Leute gibt, die sich, was das Baurecht angeht, was die Umweltfolgen angeht, wie man so ein Ding eigentlich plant, sehr genaue Gedanken machen. Insbesondere bei uns in Deutschland, das muss man auch wirklich sagen. Also wir bei uns hier haben nicht diese Situation in den USA. Es ist sicherlich nicht so, dass einfach einzelne Unternehmen große Landstriche aufkaufen, die direkt neben der Stadt liegen und die haufenweise zuknallen mit Rechenzentren. So, das geht bei uns einfach nicht auf die gleiche Art und Weise. Deswegen ist das auch ein bisschen weniger, ich will nicht sagen weniger relevant, aber es ist weniger präsent in den Köpfen der meisten Leute. Trotzdem, auch die amerikanische Social-Media-Kultur wandert früher oder später zu uns. Und das habe ich jetzt vermehrt auch bei uns gesehen. Also konkret geht es ja beispielsweise bei uns in den letzten Wochen viel um Wasser, um Wassermangel, Wasserstress. Und ich habe sehr oft beispielsweise auf Social Media in Kommentaren gelesen, wenn es wieder darum ging, dass wir Wasser sparen müssen. Ja, aber für Rechenzentren ist doch Wasser da, oder was? So. Und dieser Gedanke, der verfängt sich natürlich.
5: Das ist fair, dass du das so differenzierst und ich glaube auch, die größeren akuten Probleme, die hast du dann in Bundesstaaten wie Arizona, wo sowieso wenig Wasser da ist und du auch ein Stromnetz hast, was ganz anders belastet wird von diesen Rechenzentren. Was aber auch stimmt, finde ich, ist, also die Klimakrise ist ja trotzdem ein globales Problem und ich glaube, ein Teil von dieser Kritik kommt ja auch einfach daher, dass wir sehen, KIs brauchen echt viel Energie und da gehen halt die Meinungen auseinander, wie viel davon ist zu viel, ist es richtig, dass wir in dem Moment, an dem wir sind, mit unserem eigentlichen Wunsch auf erneuerbare Energien umzustellen, das unterstelle ich jetzt einfach mal den, den meisten Leuten, dass die Klimakrise ernst nehmen und sagen, wir müssen das in den Griff kriegen, da hilft dieser KI-Hype nicht. Einfach weil du so eine große Nachfrage nach neuer, zusätzlicher und günstiger Energie hast, dass es halt schon einfach dazu führt, dass viele von den großen Konzernen ihre Klimaziele über Bord geworfen haben oder verschieben, dass neue mindestens Gaskraftwerke gebaut werden oder eben auch Kernkraftwerke, was ja in dem Fall für Emissionen besser wäre. Aber dass du, glaube ich, schon die Welt durch den KI-Hype auf eine ganz andere Timeline gebracht hast, als sie sonst vielleicht wäre, wenn wir nicht diesen absurden Energieverbrauch für diese neue Technologie hätten.
6: Ich tue mich so schwer mit diesem Thema. Ich glaube, ich würde gerne zwei Wertungen vergeben. Das eine ist so die Wertung für das Rechenzentrum in meiner Nachbarschaft, weil ich glaube schon, dass das, zumindest aus meiner Perspektive, oft zu panisch gesehen wird. Ich glaube, Leute denken da auch, haben manchmal da die falschen Vorstellungen über die Umweltauswirkungen, die das wirklich hat. Insbesondere dank sehr strenger Regulierung hier bei uns in Deutschland. Das, was in den USA passiert, wo ja auch die Sorgen meistens, jetzt mal grob zusammengefasst, sich eben nicht um das Rechenzentrum selber drehen, sondern darum, dass halt nebenan noch ein Gaskraftwerk gebaut wird. Ich mache mir persönlich ehrlich gesagt mehr Sorgen darüber, dass wir als Europa überhaupt nicht mitkommen bei dieser Entwicklung, als dass wir an der einen oder anderen Stelle ein Rechenzentrum zu viel bauen.
5: Also welche Zahl?
6: Also dafür für vielleicht diesen? Eine Eins. Aber das andere, das was du gesagt hast gerade, das ist ja größer als das. Das ist ja eine weltweite Entwicklung. Das Problem ist damit, da haben wir wenig zu schaffen. Also ob jetzt eine Stadt in Niedersachsen verhindert, dass bei ihnen um die Ecke ein Rechenzentrum gebaut wird, das hat wahrscheinlich im Großen und Ganzen wenig Einfluss auf die Rechenzentrumsstrategie großer amerikanischer Konzerne. Das heißt, das ist der Grund, warum ich mich da so schwer tue. Also der großen Ressourcenfrage würde ich sicher auch eine 3 geben, mindestens.
5: Ja. Ich glaube, man muss da genau hinschauen,
6: Ja, wir kommen jetzt in den politischen Part. Also wir haben noch zwei Gründe, KI zu hassen. Und die haben jetzt auch genau mit den Sachen zu tun, die du gerade angedeutet hast, nämlich den großen Gerechtigkeitsfragen vielleicht auch rund um Big Tech. Grund Nummer 5, KI doof zu finden. KI sorgt dafür, dass manche Menschen reicher werden, aber die meisten ärmer. Also KI ist etwas, was die Ungleichheit auf der Welt weiter verstärkt. Da könnte man natürlich den Klimawandel direkt mit reinnehmen und die Entwicklung da. Aber natürlich kann man da noch viel, viel, viel mehr mit reinnehmen.
5: Ja, zum Beispiel die ganzen Künstlerdiskussionen. Das ist auch was wir eigentlich relativ am Anfang schon direkt gehört haben, als die ersten generativen Modelle rauskamen. Ihr könnt jetzt Bilder generieren, ihr könnt jetzt Texte generieren. Dass ganz viele Leute sich zu Wort gemeldet haben, die das bis dato beruflich gemacht haben. Mhm. Grafiken erstellen, schöne Bilder malen und gesagt haben, Moment mal, hat uns eigentlich irgendjemand gefragt, ob wir dafür als Trainingsmaterial herhalten wollen?
6: Ja.
5: Niemand uns gefragt. Wir haben auch kein Geld dafür bekommen. Und jetzt wird diese Technologie auch noch dafür benutzt, den Markt so umzukrempeln, dass wir weniger Arbeit haben als davor. Mega ungerecht. Und da bin ich, also muss ich sagen, habe ich auch krasse Sympathien für. Auch aus den Medien kommend, ne, haben wir auch diese Diskussionen, wie viel von dem, was wir machen, machen wir für die Gesellschaft und stellen es auch gerne allen zur Verfügung. Nicht nur denen, die jetzt im speziellen Fall dafür gezahlt haben oder die Gebühren zahlen. Aber da ist einfach eine große Lücke gewesen, vertraglich, ob das jetzt in Ordnung ist, dass das von großen Tech-Konzernen benutzt wird, die daraus dann doch ganz klar Profite machen und ob das gut ist für die Allgemeinheit.
6: Ja, das Ganze wird natürlich größer noch. Also die Grafik-, Kunst-, Kreativwelt ist vielleicht die erste, die das trifft, aber dieses Grundphänomen, die einzelne Person tut sich schwerer, weil mittlerweile große KI-Unternehmen einfach das Aggregat von allen menschlichen Arbeitsdaten nutzen können, um es selber zu verkaufen, ohne dass die Menschen jemals dafür gebraucht werden. Das ist, glaube ich, die eigentliche Sorge. Also langfristig mache ich mir persönlich weniger Sorgen um Künstlerinnen und Künstler, als beispielsweise um Menschen, die sehr viel mit Datenbanken zu tun haben, die mit Excel-Tabellen arbeiten. Warum? Weil bei der Künstlerin macht es noch einen Unterschied, ob sie ein Mensch ist oder nicht. Also wenn ich ein Bild sehe und ich sehe, es hat eine Künstlerin gemalt, ein echter Mensch, dann finde ich das Bild besser, als wenn eine KI das gemalt hat. Das gilt für viele andere Berufe nicht. Die Frage ist, heißt das, dass es insgesamt weniger Arbeit gibt? Und bisher war es immer so, dass die Arbeit nur verschoben wurde. Also dass halt Arbeit dafür woanders aufgetaucht ist, aber man hat dann halt andere Fähigkeiten gebraucht, man hat andere Ausbildungen gebraucht. Das waren nicht die gleichen Leute, die vorher arbeitslos geworden sind, die diese neuen Arbeitsstellen übernehmen konnten. Und ich gehe, glaube ich, davon aus, dass es hier ähnlich ist. Also ich glaube bisher nicht daran, dass wir wirklich sowas wie eine AGI haben werden oder auch nur können, wie sich das manche der Big Tech CEOs vorstellen, dass wir einfach eine KI in unsere Wirtschaft hineinstöpseln und die macht einfach alles, was wir Menschen vorher gemacht haben. Das macht, finde ich, überhaupt keinen Sinn, weil am Ende sind wir Menschen es, die Dinge kaufen und die dafür verantwortlich sind, zu entscheiden, wo eigentlich sich Arbeit hinbewegen soll. Und wenn wir dann alle entscheiden, naja, aber ich möchte lieber das hier, dann machen Menschen auch das. Also Menschen werden immer dahin gehen, wo die KI gerade nicht ist. Und im Zweifelsfall machen wir uns irgendwelche neuen Jobs.
5: Das glaube ich auch. Also deswegen sehe ich auch diese Utopien überhaupt nicht, dass dann irgendwie die Menschen alle nicht mehr arbeiten und nur noch fröhlich am Fluss sitzen. Ja. Und auch dann, was ja oft dann die Kehrseite davon ist, diese Spaltung in eine Permanent Underclass, wo die Leute keine Arbeit haben und die Tech-Bros am Fluss sitzen und ihre schöne Welt haben, weil man sich eben alles, was man braucht, mit KI, mit Compute, mit nur Strom kaufen kann und dafür Geld braucht. Aber das ist die Angst und die verstehe ich.
6: Ja, also ich glaube, ich vergebe hier jetzt meine höchste Wertung bisher bei dem Punkt, obwohl ich, wie ich gerade gesagt habe, schon glaube, dass wir weiter Arbeit haben werden. Aber ich würde eine 4 geben, weil ich vor allem mir Sorgen mache um Europa und um Deutschland. Weil, was für mich hier reinfällt, ne, KI sorgt dafür, dass die meisten Menschen ärmer werden und einige wenige reicher. Das ist so, wie wir diese Sorge formuliert haben. Die Sorge habe ich absolut. Und ich habe durchaus die Sorge, dass unser ganzer Kontinent Teil der Gruppe sein wird, die insgesamt eher ärmer wird dadurch. Einfach weil Arbeit sich teilweise, nicht komplett, ja, aber weil ein Teil unserer Arbeit einfach sich verschiebt in Richtung der KI und die KI bauen wir nicht.
5: Dann gebe ich eine 5. Ich muss einmal in dieser Folge eine 5 geben, okay. Und das ist hier und nicht beim nächsten Punkt. Ich bin immer nicht so pessimistisch, was Europa angeht, wie viele andere, aber ich würde dann einfach hier unter diesen Machtverschiebungspunkt meine ganzen Sorgen reinschmeißen, die ich nicht habe bei der KI, die sich verselbstständigt und alles kaputt macht. Ich glaube, was viel kaputt machen kann, ist immer in Momenten von Machtverschiebung, wenn man Verantwortung aufweicht, wenn man Leuten zu viel Kontrolle gibt über bestimmte Dinge und wir sehen einfach krasse Machtkonzentration. Also sowohl auf der inhaltlichen Ebene kann man, glaube ich, total viel bestimmen, wenn man bestimmen kann, wie ein neuronales Netzwerk trainiert ist, was es sagen darf und was nicht, als auch einfach auf der Kapitalebene. Ich glaube, diese Form von Machtkonzentration macht der ganzen Gesellschaft potenziell Schwierigkeiten, wenn man da nicht gegensteuert. Also das ist, finde ich, eine begründete Angst
6: gegen KI. Das ist leider so. Und die Machtkonzentration liegt auch, würde ich sagen, am Punkt unseres letzten Grundes, gegen KI zu sein. Verschafft uns KI eine Art Tech-Dystopie? Und das war unsere lustigste Kategorie, weil da haben wir einfach alles reingeschmissen, was Leute gerade so nervt an Big Tech. Also beispielsweise diese Meta-Smart-Brille, die gerade viele sprechen, mit der man Leute filmen kann und theoretisch soll man das sehen, aber man muss schon sehr genau hinschauen, vor allem wenn draußen die Sonne scheint, dann merkt man das wahrscheinlich gar nicht. Und all die anderen Dinge, die einfach aus der amerikanischen Tech-Welt gekommen sind in den letzten Jahren, die nicht immer so wahnsinnig sympathisch waren. Ja, ich denke immer noch an Elon Musk mit der Kettensäge auf dem Podium und all diese Sachen.
5: Ja, ich denke auch an militärische Einsätze von KI, an KI für Überwachung, also einfach was Palantir mit verschiedenen Behörden weltweit macht. Ich finde das nicht unrealistisch. Also ich möchte immer nicht so dystopisch denken, weil mich persönlich das zu sehr lähmen würde. Ich will immer lieber drüber nachdenken, was man macht im Jetzt und wie gestalten wir jetzt die Welt, damit es nicht so weit kommt. Aber wenn mir jetzt jemand sagt, ich sehe eine ganz dunkle Zukunft, wo es viel Überwachung gibt und viel Leid und da hängt KI so auf diese Art damit zusammen, dann finde ich das nicht so unrealistisch wie die Alien-KI, die sich selbstständig gemacht hat, sondern da sind für mich diese Machtfragen drin.
6: Das heißt, welche Bewertung von dir für die große Tech-Dystopie?
5: Ich glaube, ich gebe dem eine 4, keine 5. Weil ich immer noch finde, dass wir dem viel entgegensetzen können und weil die Tatsache, dass diese Bros so unbeliebt sind und so abgehoben, die kann ja auch bedeuten, dass wir deren Macht jetzt besser einschränken können und dass sie eben nicht mehr so ernst genommen werden und dass wir dann doch wieder eine breitere Diskussion darüber haben, wie die Zukunft aussehen soll. Also einfach Beispiel, diese Meta-Brille, das wird kein erfolgreiches Produkt. Und KI ist ja auch nicht nur diese Seite, diese Tech-Dystopie, sondern da ist ja auch noch viel drin, was die Gegenseite quasi verwenden können, was wir benutzen können, um eben Macht gerechter zu verteilen und so weiter. Also deswegen, jetzt habe ich mich fast wieder auf eine 3 runtergehandelt.
6: Ich glaube auch. Ich glaube, ich bin auch so in 3-4 Bereich. Ich bin nicht sicher, ob die Wut auf Rechenzentren am Ende das richtige Target ist dafür, also das richtige Ziel, oder ob man da nicht eigentlich dann woanders anfangen sollte. Aber dass es da eine gesellschaftliche Auseinandersetzung gibt, das ist gut, das ist richtig und da sehe ich auch viel Potenzial für die Demokratie ordentlich zu wirken.
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Hier ist die ARD-Infonacht vom Norddeutschen Rundfunk in Hamburg. Gleich folgen hier die 4 Uhr Nachrichten. Und dann fragen wir, wie schaut's aus mit der Schließung der Goethe-Institute? Ein Gespräch mit der Präsidentin Gesche Joost haben wir im Programm und den aktuellen ARD-Deutschland-Trend. Und wenn wir vom Deutschland-Trend sprechen, dann müssen wir immer auch von der AfD sprechen, die weiterhin die Umfragen anführt. Wir blicken dazu auch noch einmal nach Sachsen-Anhalt auf die Bedeutung dieser Wahl. Nicht zuletzt vielleicht als bundespolitisches Signal, dass die AfD bei einem erwarteten Erfolg auch aussenden wird. Und zur Stunde spielt Alexander Zverev bei den US Open. Die Partie hat gerade erst angefangen. Viel gibt es da noch nicht zu sagen, aber in einer halben Stunde sind wir verabredet mit unserem Reporter vor Ort in New York. Und dann schauen wir mal, wie das für Zverev läuft und wie es ausgehen könnte. Bis später.

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1: Um 4 Uhr mit Wolfgang Berger. Der VW-Aufsichtsrat hat einen weiteren Stellenabbau beschlossen. Das Gremium einigte sich am Abend überraschend auf das weitere Vorgehen. Aus der Nachrichtenredaktion Thorsten Lange.
2: Wie der VW-Konzern mitteilte, werden über den bereits beschlossenen Arbeitsplatzabbau hinaus weitere rund 50.000 Jobs wegfallen. Es sollen weniger unterschiedliche Modelle gebaut werden, denn derzeit gäbe es eine Überkapazität von 500.000 Fahrzeugen in Europa. 4 Werken droht weiterhin die Schließung: Emden, Hannover, Neckarsulm und Zwickau, und zwar ab 2031. Beschlossen ist sie aber nicht. Jetzt soll versucht werden, alternative Verwendungsmöglichkeiten für die Werke zu finden.
1: Ein verdächtiger Gegenstand an einem Umspannwerk in Dormagen in Nordrhein-Westfalen deutet offenbar auf einen weiteren Fall von möglicher Sabotage hin. Nach neuesten Angaben der Kölner Polizei wurde ein Bekennerschreiben gefunden. Aus der Nachrichtenredaktion Benny Riemer.
3: Jemand habe versucht, mutwillig einen Kurzschluss herbeizuführen, hat ein Polizeisprecher in der Nacht mitgeteilt. Ziel sei es offenbar gewesen, Schaden anzurichten. Die Ermittler gehen von einem Sabotagedelikt aus. Bei dem Gegenstand handelt es sich demnach wohl um eine Abschussvorrichtung. In einem Bekennerschreiben, das der Polizei vorliegt, seien auch andere, schon öffentlich bekannte Verdachtsfälle in Nordrhein-Westfalen und Brandenburg erwähnt. Am Dienstag war es an einem Umspannwerk in Bergheim, westlich von Köln, zu einer Attacke auf ein Umspannwerk gekommen. Einen ähnlichen Vorfall hatte es wenige Stunden vorher in Südbrandenburg gegeben.
1: Bundeskanzler Merz hat bei einem Wahlkampftermin in Sachsen-Anhalt noch einmal vor einer AfD-Regierung gewarnt. Wer möchte, dass Deutschland ein offenes Land und Sachsen-Anhalt ein interessanter Wirtschaftsstandort bleibe, dürfe am Sonntag nicht die AfD wählen. 2 Tage vor der Landtagswahl liegt die rechtsextremistische AfD in Umfragen deutlich vor der CDU von Ministerpräsident Schulze. Wegen der schweren Wirtschaftskrise im Land öffnet sich Kuba weiter für ausländische Investoren. Nach den neuen Vorschriften dürfen Firmen künftig Mitarbeiter direkt einstellen und entlassen. Privatunternehmen dürfen Reisebüros betreiben, Selbstständige als Reiseführer arbeiten. Bislang wurde die kubanische Tourismusbranche vollständig vom Staat kontrolliert. Bei den US Open ist die letzte deutsche Tennisspielerin ausgeschieden. Eva Lüß aus Hamburg verlor gegen die Russin Mira Andreeva mit 0:6 und 2:6. Auch Tatjana Maria und Jan-Lennart Struff sind raus. Letzter Deutscher im Turnier ist Alexander Zverev. Das waren die Nachrichten. Das Wetter in Deutschland: tagsüber im Norden und später in der Mitte gebietsweise Schauer, im Süden oft trocken, im Norden 18 bis 23, im Süden bis 32 Grad. Am Samstag freundliche Abschnitte, im Nordosten unbeständig, 18 bis 28 Grad, am Sonntag überwiegend trocken bei 19 bis 30 Grad. Es ist 4:03 Uhr.
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5: Die A1 Hamburg Richtung Lübeck ist zwischen Kreuzberg der Heide und Bad Oldesloe wegen Fahrbahnerneuerung bis 5 Uhr gesperrt. Die A17 Dresden-Prag ist zwischen Dresden-Gorbitz und Dresden-Südvorstadt wegen Tunnelwartungsarbeiten in beiden Richtungen bis ca. 5 Uhr gesperrt. Die A23 Hamburg Richtung Heide ist zwischen Pinneberg-Nord und Tornesch nach einem Unfall gesperrt. Die A39 Braunschweig-Wolfsburg ist zwischen dem Kreuz Braunschweig-Süd und Braunschweig-Rautheim in beiden Richtungen wegen Bauarbeiten bis ca. 5 Uhr gesperrt. Die A40 Duisburg Richtung Venlo ist zwischen Strahlen und Kreuz Saderhecken in den Niederlanden wegen Bauarbeiten bis 6 Uhr gesperrt. Die A45 Hagen Richtung Gießen ist zwischen Lüdenscheid Süd und Meinerzhagen nach einem Unfall gesperrt. Und die A71 Suhl Richtung Erfurt ist zwischen Stadt Ilm und Arnstadt Süd wegen Wartungsarbeiten im Tunnel Behringen bis 6 Uhr gesperrt. Das war's vom Verkehr. Ihnen eine gute und sichere Fahrt.
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5: Und die kommt wie immer vom Norddeutschen Rundfunk in Hamburg, heute mit Detlef Karg im Studio und aktuellen Berichten und Hintergründen hier noch bis 6 Uhr. Deutschland, Frankreich und Polen, sie sind lose verbunden in einem Gesprächsformat, dem sogenannten Weimarer Dreieck. Diese Kooperation der drei zentral gelegenen europäischen Staaten sollte nach der deutschen Wiedervereinigung neue Impulse setzen. Politisch aber war sie nie wirklich handlungsfähig. Hinzu kam, dass die Treffen während der Peace PiS-Regierung in Polen, die ja gegenüber Europa auf Konfrontationskurs ging, fast völlig eingeschlafen war. Nun wird aber das Format aufgrund der außenpolitischen Lage wieder wichtiger und die Außenminister der drei Länder trafen sich gestern in Weimar. Nicole Markwald war dabei.
6: Weimar zeigt sich an diesem Tag von seiner schönsten Seite. Die Sonne strahlt aufs Rathaus. Marktstände werden aufgebaut. Außenminister Wadephul geht mit seinen Amtskollegen aus Polen und Frankreich übers Kopfsteinpflaster in Richtung des Wohnhauses von Goethe. Ein wenig Kultur vor dem Arbeitstreffen. Das wiederum findet in einem hellen Raum der Herzogin Anna-Amalia-Bibliothek statt. 4 Stockwerke hoch reichen die Bücher. Gespräche über Herausforderungen Europas zwischen Nietzsche und Hegel. Seit 35 Jahren gibt es das Gesprächsformat Weimarer Dreieck. Eine Zeit, in der die drei Länder Freunde, Partner und Alliierte im Herzen Europas geworden seien, stellt Wadephul fest.
7: Mit euch haben wir starke Partner, die für ein geeintes Europa einstehen, das wir gemeinsam verteidigen.
6: Die Welt von heute ist eine ganz andere als vor 35 Jahren, resümiert der französische Außenminister Jean-Noël Barrot. Wir leben aktuell in einer verrohten Welt.
8: Alors bien sûr, le monde d'il y a 35 ans est bien différent de celui d'aujourd'hui. Le monde d'aujourd'hui est un monde brutalisé.
6: Europa werde dreifach herausgefordert. Durch den Krieg in der Ukraine, die Rückkehr von Handelskriegen und das offene Anzweifeln der demokratischen Werte. Bei dem Treffen ging es größtenteils um die Situation in der Ukraine und die aktuellen hybriden Bedrohungen durch Russland. Wadephul äußerte sein Bedauern über die angekündigte Schließung der Goethe-Institute in Russland.
7: Ich bedauere, dass Russland diesen Schritt gegangen ist und das Goethe-Institut schließen wird. Das Goethe-Institut hat auch in Russland eine wichtige Funktion als Kulturbrücke übernommen und wir wären bereit gewesen, das fortzusetzen. Ich glaube, es wäre auch richtig gewesen, das fortzusetzen, weil wir zwischen den Menschen in Russland und in Deutschland grundsätzlich immer ein gutes Verhältnis hatten und auch ein freundschaftliches Verhältnis hatten. Das Problem ist in der Tat die russische Führung in der jetzigen Situation.
5: Bundesaußenminister Wadephul war das im Beitrag von Nicole Markwald aus Weimar. Russland hat also die Schließung der Goethe-Institute angeordnet als Reaktion auf die Schließung des russischen Konsulats in Bonn und des russischen Hauses in Berlin. Wiederum als deutsche Reaktion auf den Drohnenvorfall am Flughafen Halle-Leipzig. Aber war das der richtige Weg, kann man fragen, denn diese Maßnahmen treffen ja auch kulturell interessierte Menschen in beiden Ländern, die trotz des Konfliktes, den Russland ausgelöst hat, noch irgendwie miteinander im Gespräch sind. Über die Schließung der drei russischen Goethe-Institute hat meine Kollegin Birgit Langhammer mit Gesche Joost, der Präsidentin, gesprochen. Und die erste Frage an sie war, wie viele Institute es in Russland überhaupt gibt.
9: Wir haben 3 Institute in Russland aktuell, in Moskau, in St. Petersburg und eine kleine Außenstelle noch in Novosibirsk. Und das war wirklich eine Zeit, die nach dem Fall der Mauer anfing, dass die Entspannung zwischen Russland und Deutschland sich auch zeigte, dadurch, dass wir kulturell freundschaftliche Beziehungen aufbauen konnten. Das hat sich aber schon auch geändert 2023, auch mit der russischen Vollinvasion der Ukraine. Da wurde unsere Mitarbeitendenzahl schon massiv reduziert. Insofern sind wir schon mit kleiner Besetzung nur noch vor Ort. Aber wir haben ganz viel Deutschlernende vor Ort. Wir haben 10.000 Menschen in unseren Sprachkursen. Wir nehmen über 20.000 Prüfungen im Jahr ab. Also ganz viele Menschen interessieren sich für Deutschlernen und auch für unsere Bibliotheken, weil das ist häufig auch ein Ort, wo man verlässliche Informationen über Deutschland bekommt. Und das alles hört jetzt gerade auf. Das ist wirklich eine Zäsur. Das ist das Ende einer Ära auch der kulturpolitischen Beziehung zwischen Russland und Deutschland.
10: Also rechnen Sie auch damit, dass es nicht nur eine temporäre Schließung bedeutet, sondern Sie müssten jetzt wirklich alles auflösen, Mietverträge kündigen, Material und Inventar zurück nach Deutschland holen und Mitarbeitende entlassen?
9: Wir haben jetzt erstmal die Ankündigung vom Außenminister Lavrov gehört, dass die Institute geschlossen werden sollen. Die nächsten Schritte werden wir jetzt ganz eng abstimmen. Also wir sind mit dem Auswärtigen Amt im Austausch, wann zu welchem Zeitpunkt wir eben das Land verlassen müssen, was das eben konkret für die Institute bedeutet. Wir rechnen eben natürlich mit der Schließung, aber es ist noch ganz unklar, wann das eigentlich passiert. Und für die Menschen vor Ort ist es also nicht nur für unsere Mitarbeitenden, für die ist es natürlich total bitter, aber auch für die Menschen vor Ort, die auf das Goethe-Institut zählen, für die ist es einfach eine unglaublich schlechte Nachricht.
10: Und vielleicht einmal noch mal zur Einordnung. Goethe-Institut, ja, kulturell. Wie unpolitisch war Ihre Arbeit? Wie unpolitisch kann Arbeit sein, wenn man ja vielleicht eben auch über Deutschland berichtet mit demokratischen Strukturen? Wie haben Sie ja diesen schmalen Grat jetzt zuletzt gelöst?
9: Es ist eigentlich immer klar, dass es eine kulturpolitische Agenda ist. Und die Agenda ist, Menschen miteinander in Beziehung zu bringen. Menschen.
5: Da müssen wir uns einmal kurz ausblenden. Wir haben einen Falschfahrer auf der A46 Düsseldorf-Heinsberg. Zwischen Kreuzholz und Dreieck Mönchengladbach-Wanloh kommt Ihnen ein Falschfahrer entgegen. Ich wiederhole, auf der A46 Düsseldorf-Heinsberg zwischen Kreuzholz und Dreieck Mönchengladbach-Wanloh ist ein Falschfahrer unterwegs. Vorsicht in beiden Richtungen und nun weiter im Programm.
9: Das ist eigentlich wunderbar, wenn man Menschen miteinander verbinden kann und Freundschaften schaffen kann. Also das ist sozusagen eine politische Agenda der Freundschaft gewesen. Und das ist schon ein schwieriges Zeichen jetzt, dass dieser Konflikt so eskaliert, dass gerade auch eben Kunst, Kultur und Sprache jetzt eben ja zu einem Ende kommen, dass diese freundschaftlichen Beziehungen dadurch erstmal auf Eis gelegt werden. Das ist schon ein bitterer Tag fürs Goethe-Institut.
10: Wir hören ja auch von großem Druck, den die russischen Behörden auf deutsche Kultureinrichtungen ausüben, sehen das ja auch selbst bei unseren Korrespondenten, die auch zum Teil schwierige Arbeitsbedingungen in Russland haben. Sie haben es kurz schon angerissen, aber vielleicht noch mal etwas genauer. Wie lief die Arbeit denn zuletzt?
9: Es war schon sehr eingeschränkt. Also es waren keine Kulturprogramme mehr, die wir durchführen konnten, weil wir eben nicht mit offizieller russischer Seite zusammengearbeitet haben, sondern der Fokus lag wirklich darauf, die vielen Menschen, die sich für die deutsche Sprache begeistern, dass wir denen Kurse anbieten konnten, dass wir aber auch Deutschlehrerinnen und Lehrer ausbilden konnten, die wiederum in den Schulen Deutschunterricht geben. Also da war eine große Verbreitung, eben ein großes Interesse und eben die Bibliotheken, die schon auch in großen Zeiten von Fake News, von Propaganda einfach so eine sichere Bank waren, dass man einfach dorthin gehen konnte, auch aktuelle Zeitungen lesen konnte, Bücher ausleihen konnte. Das ist eigentlich der Fokus gewesen. Insofern waren das schon eingeschränkte Bedingungen, weil in anderen Ländern ist gerade der Kulturaustausch auch etwas, was nochmal sehr stark auch Menschen miteinander in Verbindung bringt. Das war schon seit einigen Jahren leider nicht mehr möglich.
10: Und gibt es vielleicht auch Alternativen, zum Beispiel im Internet, wo man heute ja auch viele Informationen finden kann und Sprachkurse online machen kann? Welche Chancen liegen vielleicht auch im Digitalen?
9: Wir haben viele Sprachkurse, auch international vom Goethe-Institut bieten wir auch online an. Insofern gibt es natürlich auch Alternativen. Aber man darf nicht unterschätzen, so eine physische Präsenz ist schon auch ein großes Symbol, aber auch ein sicherer Hafen auch für Kulturveranstaltungen, für Diskussionsveranstaltungen, auch für freie Meinungsäußerung. Das merken wir in anderen Brennpunkten und schwierigen Krisensituationen auf der ganzen Welt. Zum Beispiel unsere Institute in China sind eben ein Ort, wo man ja frei diskutieren kann, oder auch in Vietnam. Das sind schon wichtige Einrichtungen der demokratischen Freiheit. Und deswegen ist es auch sehr symbolträchtig, dass wir jetzt in Russland uns zurückziehen müssen.
10: Jetzt haben Sie schon gesagt, Frau Joost, heute ein bitterer Tag und vielleicht erstmal der komplette Rückzug. Aber muss es aus Ihrer Sicht vielleicht auch nicht für immer sein? Also kennen Sie vielleicht auch schon Beispiele, wo man dann trotzdem wieder angeknüpft hat, wo es vielleicht auch wieder eine Neueröffnung dann gab von Goethe-Instituten?
9: Wir haben viele Beispiele, wo wir uns aus Ländern zurückziehen mussten. Wir mussten aus Belarus mussten wir uns zurückziehen, aus Afghanistan mussten wir uns zurückziehen und auch aus Syrien. Und Syrien ist jetzt aktuell gerade in der Diskussion, wann wir dort wieder eröffnen können. Also da ist ein Hoffnungsschimmer, dass wir eben auch für Menschen in Syrien da wieder einen Kulturaustausch fördern können, Sprachangebote machen können. Das ist jetzt gerade in der Diskussion, ab wann das wieder losgehen kann. Also insofern, ich hoffe auch, dass das eben nicht für immer ist, weil diese Freundschaft eben zwischen den Menschen ist so etwas, was mich auch jeden Tag berührt und was wir gerade jetzt brauchen, weil diese Art von sich verstehen und sich in die Augen schauen, wenn man sich kennt, dann redet man auch nicht schlecht übereinander, sondern weiß auch vielleicht einzuschätzen, was vielleicht für Missinformationen auch im Netz propagiert werden. Dann weiß man, nee, das stimmt einfach gar nicht, sondern ich kenne Deutschland, ich kenne das Goethe-Institut und ich weiß auch aus verlässlicher Quelle, was eigentlich ein richtiges Deutschlandbild ist. Und das ist schon auch eine wichtige Agenda, gerade in heutigen Zeiten.
5: Das sagt Gesche Joost. Sie ist Präsidentin des Goethe-Instituts.
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5: Und damit kommen wir zum Wetter für heute Freitag, den 4. September. Nördlich einer Linie vom Rheinland bis zur Lausitz ist es zunächst stark bewölkt bis bedeckt. Und im Tagesverlauf regnet es dann. Höchstwerte zwischen 18 und 27 Grad. Da weht ein frischer West- und Südwestwind. In Gewitternähe gibt es Sturmböen. Südlich von Main und Mosel dagegen häufig sonnig und trocken bei 27 bis 33 Grad und die Temperaturen deutscher Städte zur Stunde. In Kiel 16 Grad, Hamburg 18 Grad, Rostock 17 Grad, Hannover 19 Grad, Berlin 18 Grad, auch in Kassel 18 Grad, Münster 20 und Köln 21 Grad, Frankfurt am Main 20 Grad, Erfurt 19 Grad, in Saarbrücken 16 Grad, Nürnberg 17 Grad, in Dresden auch 17 Grad, Stuttgart 19, Freiburg 18 und München meldet 20 Grad. Und die Zeit, es ist 4.15 Uhr, Viertel nach vier.
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5: Der ARD-Deutschland-Trend, es gibt ihn einmal monatlich, ganz unabhängig davon, ob etwa Landtagswahlen wie jetzt stattfinden. Aber die gibt es nun bald in Sachsen-Anhalt am Sonntag und dann zwei Wochen später Mecklenburg-Vorpommern in Berlin wählen. Daher ist dieser aktuelle Deutschland-Trend natürlich von einem gewissen Interesse. Markus Sambale hat die wichtigsten Ergebnisse zusammengefasst.
11: Der Konflikt mit Russland ist diese Woche besonders sichtbar geworden. Die Bundesregierung hat russische Geheimdienste verantwortlich gemacht für den Leipziger Drohnenangriff.
12: Die Bedrohung durch Russland.
11: Mehr als die Hälfte der Deutschen sieht Russland als Gefahr. 56% der Befragten finden, dass Deutschlands Sicherheit durch Russland stark oder sehr stark bedroht ist. 39% sehen diese Bedrohung wenig oder gar nicht. Im ARD-Deutschland-Trend fällt dabei auf, die Menschen in Westdeutschland blicken mit viel größerer Sorge auf Russland als die im Osten. In Westdeutschland sind es fast 60%, die Deutschlands Sicherheit durch Russland bedroht sehen. In Ostdeutschland sehen nur etwas mehr als 40% Russland als Bedrohung. Auch die deutschen Waffenlieferungen an die Ukraine werden sehr unterschiedlich bewertet, wie schon in der Vergangenheit. In den ostdeutschen Bundesländern findet mehr als die Hälfte der Befragten, dass die Waffenhilfe für die Ukraine zu weit geht. Im Westen sagt dagegen mehr als die Hälfte, die deutschen Waffenlieferungen seien angemessen oder könnten sogar noch mehr werden.
12: Der Blick auf die Regierung.
11: Die Bundesregierung von Kanzler Friedrich Merz steht weiter enorm in der Kritik. Zwar haben sich die Werte im September leicht verbessert, doch weiterhin sind 84% der Deutschen unzufrieden mit der Arbeit der Bundesregierung. Die Skepsis schlägt sich auch in der bundesweiten Sonntagsfrage von InfraTestimab nieder. Es gibt hier nur kleine Veränderungen. Wäre jetzt Bundestagswahl, käme die AfD auf 27%, ein leichtes Minus im Vergleich zum Vormonat. Dahinter die Union mit unverändert 21%. Die Grünen kommen weiterhin auf 15%. Die SPD steigt leicht auf jetzt 13%. Die Linke gewinnt ebenfalls leicht und erreicht 12%. Die übrigen Parteien würden nicht die 5%-Hürde überspringen.
12: Die Kompetenz der Parteien.
11: Die Regierungsparteien stehen also unter Druck. Das dürfte auch daran liegen, dass die Menschen ihnen weniger zutrauen bei den Themen, für die sie traditionell stehen. So wird der Union heute viel seltener Wirtschaftskompetenz zugeschrieben als noch im vergangenen Jahr. Die SPD verliert beim Thema soziale Gerechtigkeit. Dagegen wird der AfD inzwischen nicht nur bei der Asyl- und Flüchtlingspolitik eine relevante Kompetenz zugeschrieben, sondern zunehmend auch in anderen Bereichen wie in der Wirtschaftspolitik und bei sozialer Gerechtigkeit. Was ins Auge fällt, in Ostdeutschland hat die AfD inzwischen in allen Politikfeldern höhere Kompetenzwerte als die übrigen Parteien, mit Ausnahme der Klimapolitik.
5: Markus Sambale berichtete. Wir bleiben beim Thema AfD. Was würde ein Sieg der Partei in Sachsen-Anhalt für Deutschland, für die Bundespolitik bedeuten? Die Partei liegt ja dort in den Umfragen bekanntermaßen mit großem Abstand vorn und daran hat sich auch in den vergangenen Tagen nicht mehr viel geändert. Die AfD würde aus einem starken Ergebnis sicherlich ein Signal an ganz Deutschland generieren. Mehr dazu von Benjamin Großkopf.
13: Hallo Zeit, danke für diesen Empfang, danke für dieses Bild. Hallo liebe Freunde!
14: Ulrich Siegmund auf Wahlkampftour, der Marktplatz Zeitz Sachsen-Anhalt.
13: Das ist ein Bild, es ist unbeschreiblich.
14: Die AfD inszeniert den Wahlkampf von Siegmund als kaum aufzuhaltenden Siegeszug. Ein neuer Typ AfD-Politiker, meist freundlich statt ständig polternd, zugewandt statt angsteinflößend.
15: Niemand muss Angst vor einer AfD-geführten Regierung haben. Wir möchten eigentlich nur wieder klare Ordnung, klare Struktur und eine Perspektive nach vorne.
14: Was Siegmund hier mit Ordnung, Struktur, einer Perspektive nach vorne beschreibt, liest sich im Programm der AfD in Sachsen-Anhalt so radikal wie nirgendwo. Und es geht etwa beim Thema Migration weit darüber hinaus, was das kleine Sachsen-Anhalt selbst regeln könnte. Das stört Ulrich Siegmund nicht.
16: Weil Sachsen-Anhalt der erste Schritt ist.
14: Was dieser Schritt und die dann folgenden sein sollen, beschreibt Parteichefin Alice Weidel so.
17: Wir werden regieren, wir werden in den ersten Bundesländern regieren. Nicht nur in Sachsen-Anhalt, Mecklenburg-Vorpommern und Berlin. Und wir werden auch im Bund regieren.
14: Weidel weiß, dass das eher unwahrscheinlich ist. Laut den meisten Umfragen könnte die AfD nämlich schon beim ersten Schritt in Sachsen-Anhalt stolpern. Sie will nur alleine regieren und hätte dafür keine Mehrheit. Im Land Berlin gar keine Chance. Warum trotzdem diese demonstrative Siegesgewissheit?
18: Für die AfD geht es vor allem darum, zu zeigen, dass die Stimme an sie nicht verschenkt ist,
14: sagt der Politikwissenschaftler Marcel Lewandowski von der Universität in Halle.
18: Es geht darum zu zeigen, wir sind in all diesen Bundesländern so stark, dass wir zumindest theoretisch die Möglichkeit haben, an einer Regierung beteiligt zu werden. Und wenn das nicht passiert, dann ist das in Anführungszeichen die Schuld der etablierten Parteien.
14: Für die Gesamt-AfD, so schätzt es der Politikwissenschaftler ein, ist diese Wahl in Sachsen-Anhalt Chance und Risiko zugleich.
18: Ihre Forderungen teils auch umzusetzen, etwa in der Migrationspolitik oder in der Bildungspolitik, also vor allem Forderungen umzusetzen, die symbolpolitisch aufgeladen sind in der Wählerschaft, dann kann sie durchaus sich dann auch für andere Landesregierungen oder sogar die Regierung im Bund empfehlen. Auf der anderen Seite kann eine solche Regierung auch scheitern.
14: Es gibt einige in der AfD, die genau das befürchten. Zu wenig qualifiziertes Personal, zu hoch die Erwartungen, die Siegmund weckt. Eine Partei vielleicht vor entscheidenden Wochen ihrer Geschichte.
19: Ich sag's ja immer wieder, es geht ja nicht nur um Sachsen-Anhalt, es geht um ganz Deutschland.
14: Die Bundesspitze bleibt im Wahlkampf vor Ort weitgehend unsichtbar. Erst am Samstag, also einen Tag vor der Wahl, wollen Weidel und Co-Chef Tino Chrupalla noch einmal zum Wahlkampfabschluss nach Magdeburg kommen.
5: Benjamin Großkopf berichtete.

0: Paukenschlag beschlossen, denn bis vor anderthalb Stunden, da sind wir alle noch von einer Eskalation des Streits bei Volkswagen ausgegangen. Jetzt die Einigung und grünes Licht für das Sparprogramm des Vorstandes. Viele Details wissen wir da noch nicht. Was wir wissen, das ist, dass Jobs abgebaut werden bei Volkswagen weiter, und zwar im großen Stil. Weitere 50.000 Stellen sollen in den nächsten Jahren da reduziert werden. Wie die sich genau verteilen, das ist weiter unklar. Und der Aufsichtsrat, der hat sich auch zu den vier Werken geäußert, die auf der Kippe stehen. Das sind ja die Standorte Hannover, Emden-Zwickau und das Audi-Werk in Neckarsulm. Für diese Werke soll intensiv geschaut werden, wie es für sie Anfang der 2030er Jahre weitergeht. Dann endet dort ja die Fahrzeugproduktion. Jetzt also erstmal ein Hoffnungsschimmer.
1: Und was hat der Aufsichtsrat nicht beschlossen?
0: Ja, das ist halt eben für die Beschäftigten an den Standorten ja nicht so die gute Nachricht, denn wie es an diesen Standorten in den Fabrikhallen weitergehen soll, das bleibt weiter völlig unklar. Das heißt, die Unsicherheit, die bleibt da erstmal. Aber wenn man das mal positiv sieht, dann hat der Aufsichtsrat eben nicht beschlossen, dass es ein Ende für diese Werke gibt, dass es Standortschließungen gibt. Das waren ja die Schlagzeilen der letzten Tage und zum Teil auch Wochen. Und was der Aufsichtsrat eben auch nicht beschlossen hat, das ist ein Herauslösen der Marke Volkswagen aus dem Konzern Volkswagen. Diese Option geisterte ja in den letzten Wochen und Monaten auch immer herum für die Arbeitnehmerseite und das Land Niedersachsen. Mit ihren Mitspracherechten wäre das ein Super-GAU gewesen. Sie hätten damit großen Einfluss verloren. Das ist jetzt alles erstmal abgewendet worden, aber man muss auch noch sagen, es liegt noch eine Menge Arbeit vor Volkswagen. Dieser Weg, der beginnt jetzt erst. Aber so der ganz große Knall, der ist zumindest abgewendet worden.
2: Bertil Starke war das über die Entscheidungen bei Volkswagen in den ARD-Tagesthemen. Und jetzt schalten wir live nach New York. Dort spielt der letzte verbliebene Deutsche im Turnier Alexander Zverev gegen den Franzosen Quentin Alice. Unser Tennisexperte in New York ist Tim Brockmeier. Herr Brockmeier, wie schlägt sich Zverev und wie steht's gerade?
3: Ja, schlägt sich ganz gut. Es ist ein ziemlich ausgeglichenes Match gewesen, sehr lange im ersten Satz. Die beiden sind erst so seit 43 Minuten auf dem Platz, also so 22 Uhr Ortszeit. Lange ausgeglichener erster Satz, aber beim Stande von 4-4 hat der Hamburger dann so ein bisschen aufgedreht und hat sich das Aufschlagspiel seines Gegenübers, des Franzosen Quentin Alice, geholt. Danach dann den Satz sozusagen zugemacht. 6-4, erster Durchgang also für Alexander Zverev. Das lässt sich schon mal gut an. Der zweite Satz läuft jetzt erst seit ein paar Punkten. Da ist das erste Aufschlagspiel gerade unterwegs. Der Franzose schlägt auf zur 1-0 Führung. Aber ich würde sagen, vom Gefühl her und von dem, was Zverev bisher anbietet auf dem Platz hier im riesigen Ash Stadium, größtes Tennisstadion der Welt, auch richtig voll heute mit fast 24.000 Menschen. Das sieht deutlich besser aus als das, was er in der ersten Runde gezeigt hat, wo er ja auch hier am Abend in der berühmten Night Session der US Open spielte, bis nachts um 2, 5 Stunden auf dem Platz stand, 5 Sätze spielen musste. Da war irgendwie sein Tennis so gar nicht da und da quälte er sich und zitterte er sich in diese zweite Runde. Jetzt heute deutlich dominanter, deutlich besser, wenngleich Aliste sein Gegenüber es ihm nicht leicht macht. Aber die haben sich schon zweimal gegeneinander gespielt in diesem Jahr. Zweimal konnte Zverev gewinnen, also ich bin guter Dinge. Alle anderen Deutschen übrigens, vielleicht das noch zur Zusammenfassung, die heute dran waren, Jan-Lennard Struff, Tatjana Maria und Eva Lüss ausgeschieden, bedeutet, Zverev ist von ursprünglich 8 gestarteten deutschen Tennisprofis hier in New York der letzte, der übrig ist.
2: Dann sind wir gespannt. Wir hören uns in einer Stunde wieder. Danke bis hierhin, Tim Brockmeier. Und jetzt kommt noch mehr aus der Welt des Sports von Stefanie Lavoie.
4: Im Topspiel der Handball-Bundesliga hat der Meister, der SC Magdeburg, 12 Tage nach dem Erfolg beim Supercup Vizemeister Füchse Berlin erneut bezwungen. Vor heimischem Publikum gewannen die Magdeburger diesmal 36-32. Die Hauptstädter hatten im Angriff mehr taktische Mittel als im Supercup, wurden aber von einer roten Karte vor der Pause gebremst. Magdeburgs Coach Bennett Wiegert war zufrieden mit dem Sieg, nicht aber mit dem Spiel.
5: Es hat alles das gehabt, was ein Derby haben wollte. Beide Mannschaften wollten ohne Wenn und Aber bedingungslos gewinnen. Ja, aber schön war es nicht. Also ich fand es nicht schön. Also das war mein Eindruck, dass sich beide Mannschaften im Angriff schon in der ersten Halbzeit unheimlich schwer getan haben, Tore zu erzielen. Verteidigen tun beide Mannschaften leidenschaftlich. Ich glaube, dass uns ein bisschen die Torhüterleistung hilft, um uns dann abzusetzen.
4: Siegreich auch der THW Kiel, der in Bietigheim mit 36 zu

0: 28 die Oberhand behielt. Rudi Dautwitz hat die Partie gesehen.
1: Das deutliche Ergebnis täuscht über den wahren Spielverlauf und die Leistung des THW Kiel hinweg. Die Mannschaft überzeugte nur in den letzten 15 Minuten der beiden Halbzeiten. So legte Bietigheim nach einer Viertelstunde ein 11:7 vor, weil der THW ohne Tempo und Ideen im Angriff agierte. Nach der 19:16 Pausenführung agierten die Kieler nachlässig. Die Folge war ein 22:24 Rückstand. Als dann beim Gastgeber die Kräfte schwanden, nutzte das der THW Kiel konsequent aus und setzte sich mit dem 36:28 Sieg wieder an die Tabellenspitze.
0: Die weiteren Ergebnisse von gestern Abend. Lemgo Lippe gewann gegen Wetzlar 31:27 und Eisenach unterlag Aufsteiger Balingen-Wallstätten mit 27:36. In der Tabelle liegt der THW Kiel vor Balingen und Flensburg. Magdeburg ist Vierter. Die deutschen Volleyballerinnen haben die erhoffte Sensation bei der Europameisterschaft verpasst und sind im Viertelfinale ausgeschieden. In Istanbul unterlagen sie Gastgeber Türkei mit 1:3 Sätzen. Rund 2 Monate lang war das Amt des Staatsministers für Sport und Ehrenamt vakant. Nun wurde ein Nachfolger für Christiane Schenderlein gefunden. Der zweimalige Kanu-Olympiasieger Ronald Raue. Er wurde bei einer Pressekonferenz im Bundeskanzleramt vorgestellt. Tabea Kunze hat die Einzelheiten.
2: Mit Raues Ernennung ist der Umbau der Bundesregierung nach dem Rücktritt von Unionsfraktionschef Jens Spahn abgeschlossen. Der Posten im Kanzleramt war bislang noch unbesetzt. Ronald Raue ist gebürtiger Berliner und lebt heute in Potsdam. Seine größten Erfolge feierte er im Kajaksprint. 2004 gewann er in Athen Gold im Zweierkajak. 2021 holte er mit dem Vierer in Tokio seinen zweiten Olympiasieg und beendete danach seine Karriere. Auch anschließend blieb Raue dem Sport verbunden. Seit 2023 gehört er der Athletenkommission des Europäischen Olympischen Komitees an. Er setzte sich außerdem für ein eigenes Sportministerium bzw. einen Sportminister im Kanzleramt ein. Nun übernimmt er selbst dieses Amt. Raue soll künftig die Interessen des Sports innerhalb der Bundesregierung vertreten.
0: Aktuelle Updates zu den US Open der Tennisprofis finden Sie auf sportschau.de.
3: Das war Stefanie Lavoie mit dem Sport.
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5: Um 4.30 Uhr mit Wolfgang Berger. Überraschende Einigung bei Volkswagen. Der Aufsichtsrat des Autoherstellers hat am Abend dem Sparpaket des Vorstands einstimmig zugestimmt. Was drinsteht, sagt uns Bertil Starke aus Hannover.
6: Was wir wissen, das ist, dass Jobs abgebaut werden bei Volkswagen weiter, und zwar im großen Stil. Weitere 50.000 Stellen sollen in den nächsten Jahren da reduziert werden. Und der Aufsichtsrat, der hat sich auch zu den 4 Werken geäußert, die auf der Kippe stehen. Das sind ja die Standorte Hannover, Emden-Zwickau und das Audi-Werk in Neckarsulm. Für diese Werke soll intensiv geschaut werden, wie es für sie Anfang der 2030er Jahre weitergeht. Jetzt also erstmal ein Hoffnungsschimmer.
5: Nach einem verdächtigen Fund an einem Umspannwerk im nordrhein-westfälischen Dormagen gehen die Ermittler von Sabotage aus. Laut einem Sprecher der Kölner Polizei liegt auch ein Bekennerschreiben vor. Zuvor hatten die Ermittler mitgeteilt, bei dem Objekt handele es sich möglicherweise um eine Abschussvorrichtung. Bereits vor 2 Tagen war es westlich von Köln zu einer Attacke auf ein Umspannwerk gekommen. Dort waren mehrere Abschussvorrichtungen entdeckt worden. Einen ähnlichen Vorfall gab es in Brandenburg. US-Präsident Trump fordert von Deutschland und anderen europäischen Staaten die Rückzahlung von Ukraine-Hilfen. Er sprach von hunderten Milliarden Dollar, die die USA zugesagt hatten, als Trumps Vorgänger Biden noch im Amt war. Auf seinem Online-Netzwerk schreibt er, die USA hätten das Geld umsonst ausgegeben. Europa hätte auch gezahlt, wenn man drum gebeten hätte. Außerdem hat Trump Berichte zurückgewiesen, der US-Armee würden bestimmte Waffen und Munition ausgehen. Die italienische Ministerpräsidentin Meloni ist ab heute die am längsten amtierende Regierungschefin des Landes seit dem Zweiten Weltkrieg. Mit 1413 aufeinanderfolgenden Tagen im Amt übertrifft sie die bisherige Bestmarke von Berlusconi aus dem Jahr 2005. Aus Rom, Judith Robaccia.
7: Diese neue Stabilität, wie Fratelli d'Italia es darstellt, wird dadurch begünstigt, dass Melonis Partei in der rechten Koalition von Anfang an klar stärkste Kraft war. Aber auch davon, dass sich Meloni, anders als ihr Wahlkampf vermuten ließ, um ein gutes Verhältnis zur EU bemühte. Denn sie profitierte von den europäischen Corona-Milliarden, die ihr Vorgänger Mario Draghi noch auf den Weg gebracht hatte. Gelder, die ihr dabei halfen, einzelne wirtschaftliche Erfolge zu verbuchen, etwa mehr Arbeitsplätze zu schaffen.
5: Und das Wetter in Deutschland. Tagsüber im Norden und später in der Mitte gebietsweise Schauer, im Süden oft trocken. Im Norden 18 bis 23 Grad, im Süden bis 32 Grad. Am Samstag freundliche Abschnitte, im Nordosten unbeständig 18 bis 28 Grad. Sonntag überwiegend trocken bei 19 bis 30 Grad. Das waren die Nachrichten.
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3: Da haben wir aktuell die A45 Hagen Richtung Gießen. Da ist die Fahrbahn zwischen Lüdenscheid Süd und Meinerzhagen nach einem Unfall gesperrt worden. Und ich schaue noch einmal durch, ansonsten nur die bekannten Nachtbaustellen. Ihnen eine gute und sichere Fahrt.
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3: Im Studio ist Detlef Karg. Guten Morgen kann ich schon mal wünschen. Bundeskanzler Merz hat den Nachfolger der bisherigen Sportstaatsministerin Christiane Schenderlein vorgestellt. Es ist der ehemalige Kanute Ronald Raue. Er war unter anderem mehrfach Weltmeister und gewann auch zweimal Gold bei Olympischen Spielen. Aus Berlin zu dieser Personalie mehr von Dagmar Pepping.
8: Friedrich Merz sah stolz und zufrieden aus, als er seinen neuen Sportstaatsminister im Kanzleramt präsentierte.
9: Ronald Raue, ich freue mich sehr, dass ich Sie gewinnen konnte, diese Aufgabe zu übernehmen.
8: Auf den Treppen im Hintergrund diverse Sportgeräte. Ein Bobschlitten, Rennräder und ein Kanu. Das Gerät, mit dem der gebürtige Berliner Ronald Raue unzählige Medaillen geholt hat. Darunter 2 Olympiasiege und 31 Titel bei Welt- und Europameisterschaften. Bei der Abschlussfeier der Olympischen Spiele in Tokio 2021 trug der Kanute die deutsche Fahne ins Stadion. Danach beendete der Sportsoldat seine aktive Karriere, blieb dem Sport aber erhalten, unter anderem als TV-Experte. Zudem gehört der 44-Jährige der Athletenkommission des Europäischen Olympischen Komitees an. Raue dankte bei seiner Vorstellung Bundeskanzler Merz für das entgegengebrachte Vertrauen.
10: Der Sport hat mir in meinem Leben unheimlich viel gegeben. Jetzt möchte ich etwas zurückgeben.
8: Im Fokus dabei Deutschlands Bewerbung für die Olympischen und Paralympischen Spiele ab Mitte des nächsten Jahrzehnts. Berlin, München und die Region Köln-Rhein-Ruhr. Sie alle haben Konzepte vorgelegt, um die Spiele 2036, 2040 oder 2044 auszurichten. Ende September wird der Deutsche Olympische Sportbund, DOSB, verkünden, wer für Deutschland ins Rennen gehen soll. Der neue Sportstaatsminister Raue ist Feuer und Flamme.
10: Wir wollen Olympische und Paralympische Spiele wieder nach Deutschland holen. Und diese Bewerbung, das kann ich Ihnen versprechen, werde ich mit voller Kraft vorantreiben.
8: Bundeskanzler Merz sagte für das Unterfangen Olympia-Bewerbung die volle Unterstützung der Regierung zu. Die Reaktionen aus dem Sport auf die Ernennung von Ronald Raue sind positiv. Die OSB-Präsident Thomas Weikert spricht von Rückenwind. Max Hartung, der Sprecher des Vorstands der Stiftung Deutsche Sporthilfe, lobt, der deutsche Sport bekomme einen glaubwürdigen und sympathischen Botschafter an höchster Stelle. Der 44-jährige Raue, der mit seiner Familie im brandenburgischen Falkensee lebt, ist im Bundeskanzleramt aber nicht nur für den Sport zuständig, sondern auch für den Bereich Ehrenamt. Feuerwehr, Deutsches Rotes Kreuz, andere Hilfsorganisationen, alle sollen einen Ansprechpartner in der Regierungszentrale haben, betonte Kanzler Merz.
9: Insofern bin ich sehr sicher, dass Ronald Raue der richtige Mann sein wird, auch hier im Bundeskanzleramt diesen großen Bereich des Sports und des Ehrenamts in unserer Republik zu stärken, zu unterstützen und auch jederzeit den Zugang zum Bundeskanzler zu haben.
3: Das war Friedrich Merz im Beitrag von Dagmar Pepping.
4: Wirtschaft.
3: Schon oft haben wir darüber berichtet, Frankreich hat im Lauf der vergangenen Jahre einen sehr hohen Schuldenberg angehäuft. Die Sanierung der Staatsfinanzen wird dadurch immer schwieriger. Der derzeitige französische Regierungschef appelliert an die Fraktionen im Parlament, sich konstruktiv zu verhalten und im kommenden Herbst einen maßvollen Haushalt zu verabschieden. Aber wegen der anstehenden Präsidentschaftswahlen im kommenden April stehen die Zeichen natürlich wieder einmal auf Konfrontation. Aus Paris dazu Julia Borutta.
7: Frankreichs Premierminister Sébastien Lecornu erlebt derzeit ein unangenehmes Déjà-vu. Der Albtraum um den Haushalt wiederholt sich. Letztes Jahr war Le Cornu nominiert worden, um dem völlig zerstrittenen Parlament einen Haushalt für das Jahr 2026 abzuringen, indem er die Rentenreform einfror und große Zugeständnisse an die Sozialisten machte, gelang ihm das schließlich. Doch wenige Monate vor der Präsidentschaftswahl im kommenden April muss er erneut fürchten, dass die Oppositionsparteien einen Haushaltskompromiss für 2027 blockieren.
11: On peut prendre des mesures de redressement cet automne qui sont difficiles.
7: Wir könnten in diesem Herbst Maßnahmen ergreifen, um das Land finanziell wieder aufzurichten. Schwierige, aber keine brutalen Maßnahmen. Aber wenn wir diese schwierigen Maßnahmen jetzt nicht ergreifen, wird die zukünftige Regierung, egal wie sie aussehen mag, brutale Einschnitte vornehmen müssen. Frankreich zahlt für die Finanzierung seiner Kredite mittlerweile fast 4% Zinsen. Im ersten Halbjahr 2026 schuldete der Staat seinen Gläubigern insgesamt 34,5 Milliarden Euro Zinsen, knapp ein Viertel mehr als im Vergleichszeitraum des letzten Jahres. Le Cornu warnt, wenn wir keinen Haushalt verabschieden, wirkt sich das so negativ auf die Zinsen aus, dass alle schönen Vorschläge, die sich die Präsidentschaftskandidaten jetzt ausdenken, aufgefressen sein werden, noch bevor das Volk überhaupt gewählt hat. Doch die Gegner der Mitte-Rechts-Regierung um Le Cornu, etwa Olivier Faure von den Sozialisten oder Jean-Luc Mélenchon von der linksradikalen LFI, haben bei ihren Wahlkampfauftaktveranstaltungen klargestellt, dass sie einen Haushalt mit sozialen Einschnitten nicht mittragen würden und bereit seien, die Regierung darüber zu stürzen.
12: Une fois de plus, nous le censurerons, j'en suis certain.
13: Alors, je le dis, nous censurerons.
7: In einem politischen System, das keine echten Koalitionen vorsieht, sei es logisch, dass sich die Oppositionsparteien im beginnenden Wahlkampf über die Haushaltsfrage von der Regierung abgrenzen, erklärt Politologe Benjamin Morel. Denn wenn sie den Haushalt mitverabschieden würden, würden sie zwangsläufig zur Regierungsmehrheit gezählt und sich dem Vorwurf aussetzen, die Bilanz des Macronismus mitzutragen. Während die Präsidentschaftskandidaten aus dem regierenden Mitte-Rechts-Bündnis wie etwa Edouard Philippe oder Gabriel Attal vorschlagen, das Rentensystem zu reformieren, länger arbeiten, mehr private Vorsorge, hält Marine Le Pen vom rechtsnationalen Rassemblement National an einem maximalen Renteneintrittsalter von 62 Jahren fest. Doch die Frage, ob der RN den Haushaltsentwurf von Le Cornu ablehnen wird, hält die gewiefte Taktikerin Le Pen offen. Stattdessen überraschte sie jüngst mit dem Vorschlag, eine Schuldenbremse einzuführen.
3: Aus Paris war das Julia Borutta.
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3: Die Geburtenraten, wir wissen es, sie sind in vielen westlichen Staaten auf dem Rückzug, seit langem schon. Verschiedene Gründe werden dafür immer wieder angeführt. Nun kommt eine Studie in den USA zu dem Schluss, dass ausgerechnet Smartphones für weniger Babys zumindest mitverantwortlich sein sollen. Surfen statt Fortpflanzung also, kann das zutreffen? Meine Kollegin Anja Backhaus vom Westdeutschen Rundfunk hat darüber mit Johannes Fuß vom Institut für forensische Psychiatrie und Sexualforschung Essen gesprochen. Und die erste Frage an ihn war, welchen Zusammenhang die Studie zwischen dem Smartphone und der Geburtenrate eigentlich aufstellt.
14: Also die Wissenschaftler aus den USA haben das so ganz elegant gemacht. Die haben sich im Grunde genommen angeschaut, in verschiedenen Bundesstaaten wurden die Netze zu unterschiedlichen Zeiten ausgerollt und haben dann zeigen können, im Grunde genommen dort, wo die Netze ausgerollt worden und damit das iPhone genutzt werden konnte, sind die Geburtenraten zurückgegangen. Und dann stellen sie eben diese Hypothese auf, dass das Smartphone ganz ursächlich für Geburtenrückgang sein könnte.
15: Und das heißt also, wenn das Smartphone da ist, also nochmal die Korrelation bedeutet dann, weil Menschen mit dem Smartphone viel Zeit verbracht haben, wurden dadurch zwischenmenschliche Aktivitäten verdrängt, oder?
14: Ja, das ist jetzt auch gar keine komplett neue Hypothese. Also es gibt schon Daten, die zum Beispiel Beziehungsqualität mit Smartphone-Nutzung in Zusammenhang bringen, dass die halt viel am Handy hängen. Da ist die Beziehungsqualität nicht so gut. Das kann man ja auch so unmittelbar vielleicht nachvollziehen.
15: Absolut. Also ich habe hier eine Erklärung mir rauskopiert, weil ich das mir sonst nicht merken kann. Und demnach steht in dieser Studie, würden Smartphones die anstrengenden interpersonellen Interaktionen durch reibungslose, algorithmisch perfektionierte Dopaminsnacks ersetzen. Können Sie verstehen, was dahinter steht? Was bedeuten diese Dopaminsnacks?
14: Ja, also was dahinter steht, ist ja so eine große Debatte über die Virtualisierung von Zwischenmenschlichem. Also, dass es eben bisher zwischenmenschliche Kontakte real stattgefunden sind und das immer mehr in den digitalen Raum verschoben wird, dass dann eben über Social Media gechattet wird, anstatt sich mit FreundInnen zu treffen, aber auch der ganze Bereich der Sexualität, dass es da immer mehr virtuelle Möglichkeiten gibt, Sexualität zu virtualisieren, mit digitalen Medien auszuleben. Erst Pornografie und dann kommen jetzt aber schon am Horizont ganz neue Technologien.
15: Zum Beispiel?
14: Naja, es gibt so Virtual Reality Pornografie, die dann, in der die Immersion viel höher ist, dann hat man wirklich das Gefühl, man ist in der Szene, wenn man angeschaut wird, wird man auch gemeint. Aber auch so hochrealistische Puppen, hochrealistische Sexroboter, die jetzt so langsam auf den Markt kommen. Hochrealistische Puppen gibt es schon länger. Und da gibt es schon Menschen, die sagen, na, ich bin mit diesem Objekt in einer Beziehung und ich liebe dieses Objekt und kann da alle meine Bedürfnisse an Partnerschaft damit stillen.
15: Jetzt ist bei den Handys natürlich noch dieser zusätzliche Faktor wichtig, dass man es ständig zur Verfügung hat und immer dabei hat. Ne? Also ich sage jetzt mal früher einen Fernseher, wo andere VHS-Kassetten reingeschoben haben, den hat man ja nicht überall mit hinnehmen können. Ne? Das spielt das auch eine Rolle.
14: Ja, also ganz gewiss mit Momenten der Langeweile. Also ich finde, so ganz plastisch sieht man das, wenn man U-Bahn fährt. Da hatte ich früher schon immer das Gefühl, es gibt mehr so Blickkontakt und die Menschen sitzen da oder fangen dann auch mehr miteinander an zu sprechen. Während jetzt ja schon es manchmal krass ist, wenn man so da sitzt und alle schauen wirklich auf ihr Handy, kommunizieren dann auch, sind irgendwie sozial vielleicht unterwegs, indem sie chatten, aber in dem Raum passiert zwischenmenschlich einfach viel weniger.
15: Ist das denn nur in den digitalen Raum verschoben worden? Weil ich meine, es passiert ja dann dafür dort zwischenmenschlich viel. Zum Beispiel auch über Dating-Apps. Also da lernt man sich ja dann kennen, wenn man es nicht mehr in der Bahn tut.
14: Genau, also das klingt dann immer gleich so kulturpessimistisch und negativ. Natürlich kann man da auch die positiven Seiten davon sehen. Und gerade für Menschen, für die es vielleicht schwierig ist, mit neuen Menschen in Kontakt zu kommen, kann so eine Kontaktanberaumung online ja total hilfreich sein. Und wenn man jetzt an sexuelle Minderheiten beispielsweise denkt, die in vergangenen Zeiten viel mehr Schwierigkeiten haben, jemanden zu finden, den sie suchen, zum Beispiel für eine sexuelle Praktik oder für eine Beziehung, das ist jetzt ja viel, viel einfacher geworden. Da kann man sich eben in Communities zusammenrotten online und dann sich da austauschen und ja.
15: Das heißt, da gibt es dann neue Möglichkeiten, die sich erschließen. Eine Sache finde ich noch spannend. Ich habe gestern mit Teenagern am Mittagstisch über diese Studie geredet und über Gründe für den Geburtenrückgang gesprochen. Und eine Freundin meiner Söhne meinte, dass in den sozialen Netzwerken viel von Frauen gepostet wird, die davor warnen, ein Kind zu bekommen und sagen dann, ja, die Typen sind danach weg und dann steht ihr alle alleine da und das sei alles so belastend. Also vielleicht sind es auch weniger nur die Geräte oder die Zeit, die man vor den Geräten verbringt, als vielmehr die Inhalte, die auch über die Smartphones verbreitet werden.
14: Ja, und die dann auch wieder durch Algorithmen so zugeschnitten sind. Und wir haben natürlich auch, wenn man sich die aktuelle Zeit anschaut, also wie man heute über Männlichkeit spricht, dass da Frauen manchmal vielleicht auch die Lust vergeht, mit einem Mann ein Kind zu zeugen, finde ich auch nachvollziehbar, als auch nach dem Pellicot-Prozess etc. Das ist so sicherlich ein Faktor, will man das als Frau? Aber natürlich auch die ganzen Krisen, die gegenwärtig vorhanden sind. Da muss man sich schon gut überlegen, ist das jetzt ein guter Moment? Und um Kinder zu kriegen, braucht man eben oft auch ein Gefühl von Sicherheit.
15: Mhm. Ja, klar. Das heißt, über die Smartphones werden Krisen stärker wahrgenommen.
14: Genau.
15: Mhm.
14: Ist immer unmittelbar, man kriegt ständig ein Update, man kann auch ständig danach schauen, sich Videos dazu anschauen und so weiter. Das ist halt, als wäre es in der Nachbarschaft.
15: Ja, und wir müssen das auch nochmal hervorheben. Also die Studie ist zwar noch in der Prüfungsphase, aber die Autoren haben wirklich gesagt, der Effekt des Smartphones auf die Geburtenrate ist mehr als bloße Korrelation. Also da ist es wirklich so, wenn man viele Daten rausrechnet, sei es auch Finanzmarktkrise oder politische Maßnahmen, ist es doch so, dass man das doch noch darauf zurückführen kann. Jetzt ist aber ein, ich würde mal fast sagen, positiver Effekt, dass nämlich auch die Teenager-Schwangerschaften weniger werden, die ja in der Regel ungewollt sind. Also hat das auch was Positives?
14: Ja klar, also auch sowas wie Sexualaufklärung funktioniert natürlich online ganz anders. Da kann man Dinge einfach googeln und kriegt seine Antwort. Und das war früher ja nicht so einfach möglich.
15: Das heißt, auch Smartphone hilft bei der Aufklärung?
14: Ja, würde ich schon sagen.
15: Hm. Und eine Sache fand ich dann wiederum spannend, um das auch einzuordnen. Es heißt, dass wir jetzt die niedrigste Geburtenrate seit 1997 haben. Ich meine, 1997 gab es noch keine Smartphones. Damals war die Geburtenrate aber anscheinend auch niedrig. Also da wird es ja auch Gründe gegeben haben. Kann es sein, dass es einfach nur Schwankungen unterliegt, diese verschiedenen Gründe zur Ursache haben, warum die Geburtenrate zurückgeht?
14: Ja, also zwischen den 90er Jahren und jetzt gab es halt mal einen Anstieg, der dann vor allem durch Migration zu erklären ist, weil Menschen aus anderen Ländern dann mehr Kinder bekommen haben, die hierher gezogen sind. Also es sind viel Schwankungen. Wir haben aber einen massiven Rückgang der Geburtenrate gewesen. Das war eben in den 70er Jahren, weil da durch die Antibabypille eben dieser Zusammenhang zwischen Sexualität und Fortpflanzung, diese Plombe wurde im Grunde genommen gelöst. Und dadurch ist die Geburtenrate massiv zurückgegangen. Und so einen massiven Effekt sehen wir jetzt nicht mehr.
15: Also ist das iPhone, das 2007 herauskam, ungefähr die neue Babypille?
14: Ja, also es gibt schon so Hypothesen, dass jetzt nicht nur das iPhone, sondern das, was dann am Horizont kommt. Also wenn es wirklich irgendwann so ist, dass wir uns alles perfekt virtualisieren können, wenn Sexualität keinen anderen Menschen mehr benötigt, sondern man mit einem Roboter, der total menschenähnlich ist, alles ausleben kann, was man sich wünscht, zu jeder Zeit, die man sich wünscht, warum dann noch irgendwie in den Kontakt mit echten Menschen gehen. Also so eine Hypothese gibt es. Und das könnte dann natürlich schon nochmal dazu führen, dass es massiv sich das menschliche Sexualverhalten dadurch verändert.
15: Okay, also Professor Fuß, würden wir sagen, die Menschheit wird sich über kurz oder lang dann tatsächlich mit dem Smartphone auslöschen, was ich am Anfang als provokant in den Raum gestellt habe?
14: Das wollte ich jetzt gar nicht sagen. Also es gibt ja oft auch Gegenbewegungen, aber das beschäftigt uns wissenschaftlich am Institut für Sexualforschung unheimlich. Was machen diese ganzen digitalen Medien mit menschlicher Sexualität? Und oft ist es ja so eine Hin- und Her-Bewegung. Dann kommt eine neue Technologie und Menschen stützen sich darauf und finden das ganz attraktiv. Und dann gibt es ja auch oft eine Gegenbewegung. Wobei man fairerweise sagen muss, die Internetpornografie, die ist schon so über die Menschheit gekommen. Die Bevölkerung nutzt die unheimlich viel, das wissen wir. Und wenn andere digitale Sexualitäten ähnlich so über uns kommen und sich so verbreiten, dann wird sich da schon viel verändern.
15: Ja, ich habe aber auch gelesen, dass es ja die Digitalisierung ermöglicht, mehr Zeit im Homeoffice zu verbringen und nach neuesten empirischen Erkenntnissen erhöht mehr Homeoffice auch wiederum die Fertilität.
14: Aber nur, wenn man zusammen Homeoffice
15: macht. Ja, das stimmt. Also es ist eine komplexe Gemengelage. Aber wir wollen herausgehen aus dem Gespräch, dass wir uns eben durch das Smartphone eben nicht, wie ich anfangs mal sagte, das war ein Zitat aus den sozialen Netzwerken, in die Auslöschung swipen.
14: Ich hoffe nicht, nee.
3: Sagt Professor Johannes Fuß, er ist Sexualkundler.
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3: Im Juni, da ist sie noch beim Toronto Jazz Festival aufgetreten. Jetzt ist die Jazzsängerin Cassandra Wilson im Alter von 70 Jahren in ihrem Geburtsort gestorben, friedlich im Kreis ihrer Familie. Cassandra Wilson hat 2 Grammys gewonnen und die Musikrichtungen Blues, Folk, Country und Jazz mit ihrer Stimme miteinander verbunden. Marietta Heinzelmann mit einem Nachruf.

Wie der Süden der USA habe ihre Stimme geklungen, sagte ihr Musikerkollege, der Pianist John Batiste, über Cassandra Wilson. Sie war unverwechselbar und auch eine große Songwriterin und Komponistin.

0: Cassandra Wilson machte sich Songs und Stücke von Dinah Washington, Billie Holiday, Joni Mitchell, Sting und Miles Davis zu eigen, ehrte damit ihre Vorgänger und Vorgängerinnen und beschritt weiter ihren ganz eigenen Weg. Sie sah sich als eine Künstlerin, die sich nach vorne bewegt, auf dem Pfad der Musik, gemeinsam mit anderen.
1: I like to be placed in the path, you know, I think of myself as being placed in the path of music, you know.
0: Cassandra Wilson kam aus Jackson, Mississippi, eine echte Südstaatenpflanze. Sie lernte Klavier mit 6 und Gitarre mit 12 Jahren, zog in den 80er Jahren nach New York und wurde Mitglied von Steve Colemans funkigem M-Bass Collective. Ihr Album Blue Light Till Dawn erschien bei Blue Note und inspiriert bis heute Sängerinnen, über das American Songbook hinauszugehen und eigene mutige Texte und Melodien zu schreiben. Cassandra Wilsons Grooves waren mitreißend, ihre Balladen erzeugten Gänsehaut. Sie bekam 2 Grammys, den Django d'Or, den Edison Music Award, den National Endowment of the Arts und ihr Wohnort ist auf dem Mississippi Blues Trail markiert.
2: And I'm really excited about being alive. It's fun. I enjoy it.
0: Cassandra Wilson genoss das Leben. Ihre Lebenslust verlieh ihr ein strahlendes Charisma auf der Bühne. In ihrem Gesang klang eine fast schon streitbare Lebensbehauptung durch. Sie rief die Töne raus und beeinflusste ganze Generationen von Fans mit ihrer tiefen Stimme, ihrem kraftvollen weiblichen Selbstbewusstsein. Viele ihrer Songs handeln von der Liebe zur Nacht. Wilson war eine Meisterin darin, Schichten von nächtlichen Stimmungen zu erzeugen, damit man zum Himmel schauen und sogar sich vorstellen könnte, zu anderen Planeten zu reisen.
2: Creating these levels and textures and interior movements that make you think about nighttime and looking at the sky or traveling to another planet even. That's what it makes me think of. He was stretched out
0: on a long white table. Auf ihrem letzten Studioalbum Coming Forth by Day, einer Hommage an Billie Holiday, ließ sich Cassandra Wilson vom ägyptischen Totenbuch inspirieren. Die Ägypter glaubten ja nicht an die Endgültigkeit des Todes, sondern an einen Übergang bis zur Wiedergeburt.
2: And I believe it as well. I don't believe in death. I think that we are constantly returning.
0: Bis zu Wilsons Wiederkehr haben wir die wegweisenden und vielfältigen Aufnahmen der großen Sängerin und Songwriterin.
3: Marita Heinzelmann war das über die verstorbene Sängerin Cassandra Wilson. Unter ardjazz.de, da findet man jede Menge Infos über sie. Unter anderem einen Konzertfilm von und mit ihr und andere Schätze aus den ARD-Archiven.
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3: Es soll wieder bergauf gehen in der deutschen Wirtschaft. Die führenden Forschungsinstitute haben ihre Prognosen für das aktuelle Jahr deutlich angehoben. Demnach soll die Wirtschaft zwischen 1,2 und 1,4% wachsen. Darüber wird nun natürlich auch in den Medien diskutiert, so auch in der Zeit. Im Podcast Was jetzt? Zeigt sich Marc Schieritz optimistisch.
5: Das zeigt eben, dass die deutsche Wirtschaft den Krieg im Iran und den dadurch ausgelösten ökonomischen Schock deutlich besser verkraftet hat, als man das bislang vermutet hatte. Aber ganz allgemein sieht man, dass die Programme der Regierung, also das Sondervermögen, die höheren Verteidigungsausgaben, stützend wirken. Und es zeigt am Ende, dass wir vielleicht an einem Punkt sind, wo diese jahrelange Stagnation, die sich in Deutschland breit gemacht hatte, vielleicht doch langsam zu Ende geht und langsam und vorsichtig sich so etwas wie ein Aufschwung abzeichnet. Wie stark und nachhaltig der ist, das wird man noch sehen. Aber es ist in jedem Fall eine unerwartete und definitiv auch eine gute Nachricht.
3: Andere Medien sind nicht so optimistisch wie Marc Schieritz. Die Frankfurter Allgemeine zum Beispiel verweist darauf, dass die Prognosen der Wirtschaftsforschungsinstitute für 2028 von einem geringeren Wachstum ausgehen als für dieses Jahr.
6: Dieser Befund zeigt, wie unverändert ernst die wirtschaftliche Lage in Deutschland ist. Die Regierung darf sich über eine 1 vor dem Komma in den Wachstumstabellen freuen, aber Zeit zum Jubeln ist es nicht. Die wirtschaftliche Erholung stützt sich in der Binnenwirtschaft bislang weit überwiegend auf den Staat und seine 9 Milliarden Schulden, nicht aber auf die private Wirtschaft. Private Haushalte halten sich im Konsum zurück, weil hohe Energiepreise und die zunehmenden Belastungen aus den Reformpaketen tarifliche Einkommenszuwächse auffressen. Und die Hoffnung auf eine beginnende Belebung der privaten Ausrüstungsinvestitionen ist nicht mehr als das. Eine Hoffnung. An den Standortbedingungen, so der Befund nach mehr als einem Reformjahr, hat sich bislang wenig zum Guten und einiges zum Schlechten geändert.
3: Die Augsburger Allgemeine hat darum klare Forderungen.
6: Der sich abzeichnende Aufschwung, so er denn kommt, ist ein geliehener, im wahrsten Sinne des Wortes. Er fußt nicht auf den Gesetzen von Angebot und Nachfrage, sondern auf geliehenem Geld. Das mag für 2-3 Jahre funktionieren, entbindet die Politik aber nicht von ihrer Verpflichtung, das Steuersystem, den Sozialstaat und die Rahmenbedingungen für Unternehmen wieder vom Kopf auf die Füße zu stellen. Deutschland ist gerade erst an einer Rezession vorbeigeschrammt, die man nicht nur mit den Spätfolgen der Pandemie oder dem Iran-Krieg erklären kann. Die meisten Probleme sind hausgemacht. Man muss sie nur sehen.
3: Der Kölner Stadtanzeiger plädiert für eine differenziertere Sicht auf die Dinge.
6: Der Konsum zeigt zwar wenig Lebenszeichen, was aufgrund der Preissteigerungen der vergangenen Jahre und des Stellenabbaus in der Industrie kein Wunder ist, aber die Reallöhne steigen. Deshalb könnte sich mit besserer Stimmung auch hier etwas bewegen. Ob aus der Belebung ein Aufschwung wird, hängt indes von einem weiteren Faktor ab. Die Investitionen müssen in Gang kommen und vor allem müssen sie in Deutschland getätigt werden. Das wird aber nur geschehen, wenn Unternehmen hier mit besseren Bedingungen rechnen. Einige Vorstöße der Bundesregierung haben sie gesehen und müssen nun erleben, wie Vereinbarungen wieder in Frage gestellt werden. Das ist der sicherste Weg, die Chance zu verspielen.
3: Und das waren die Standpunkte heute zusammengestellt von Johannes Zuber. Jetzt haben wir noch einen Hörtipp für Sie.
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3: Hier folgen jetzt die 5 Uhr Nachrichten in der ARD Infonacht. Und dann blicken wir gleich auf die kritische Infrastruktur und deren Schutz in Deutschland. Da gab es in dieser Nacht schon wieder 2 Vorfälle.

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1: Um 5 Uhr mit Thomas Haag. Guten Morgen. Der Volkswagen-Aufsichtsrat hat dem Sanierungsplan des Vorstands zugestimmt. Die Abstimmung sei einstimmig erfolgt, teilte das Unternehmen am Abend nach einer Sitzung des Präsidiums mit. Aus Hannover, Bertil Starke.
2: Die Beschäftigten in den VW-Werken Emden, Hannover und Zwickau können erstmal aufatmen. Ebenso am Audi-Standort Neckarsulm. Zwar ist weiter offen, ob und welche Autos in den Fabriken ab den 2030er Jahren gebaut werden sollen, aber ein Aus ist alles andere als besiegelt. Vorstand, Arbeitnehmerseite und das Land Niedersachsen wollen nun gemeinsam nach Lösungen suchen. Von Betriebsrat und IG Metall heißt es, eine gefährliche Eskalation des Konflikts sei abgewendet. Der Weg sei nun für, Zitat, tragfähige Lösungen geebnet.
1: Wenn am Sonntag Bundestagswahl wäre, dann läge die AfD weiterhin deutlich vor der CDU. Das geht aus dem neuen ARD-Deutschland-Trend von Infratest DIMAP hervor. Demnach kommt die AfD auf 27%, die Union liegt unverändert bei 21%. Die Grünen liegen bei 15%, die SPD verbessert sich leicht auf 13% und die Linke auf 12%. Nach dem Fund eines verdächtigen Gegenstands an einem Umspannwerk in Dormagen zwischen Köln und Düsseldorf geht die Polizei von einem Sabotagedelikt aus. Den Ermittlern liege ein Bekennerschreiben vor, sagte ein Sprecher der Polizei Köln der Deutschen Presseagentur. In dem Schreiben seien auch andere schon öffentlich bekannte Verdachtsfälle in Nordrhein-Westfalen und Brandenburg erwähnt worden. Die Untersuchungen an dem verdächtigen Gegenstand seien bisher nicht abgeschlossen. Möglicherweise handele es sich um eine Abschussvorrichtung, sagte der Sprecher. Ein Spaziergänger hatte den verdächtigen Gegenstand am Abend an dem Umspannwerk in Dormagen entdeckt. Die Berliner Verwaltung bereitet sich auf die Veröffentlichung oder den Weiterverkauf tausender teils sensibler Daten vor, die Hacker Anfang August erbeutet hatten. Heute endet die Frist, die die Täter dem Land für den Rückkauf gesetzt haben. Sebastian Schöbel berichtet.
3: In einem internen Rundschreiben, das dem RBB vorliegt, werden Mitarbeitende der Verwaltung bereits davor gewarnt, dass die Hacker sie möglicherweise direkt kontaktieren könnten, um sie zu erpressen. Die Senatskanzlei warnte zudem, dass möglicherweise auch Daten von Unternehmen oder Bürgern gestohlen wurden. Man werde die Betroffenen informieren, sobald sie bei der Analyse der abgeflossenen Daten identifiziert wurden.
1: Die Füchse Berlin haben das zweite Mal innerhalb von knapp 2 Wochen gegen den Handballmeister SC Magdeburg verloren. In Magdeburg gab es eine 32-36 Niederlage. Zuletzt waren die Füchse auch im Supercup gegen den SCM unterlegen. Soweit die Nachrichten. 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Das Wetter heute bedeckt und stürmisch, dazu kräftiger Regen bei Maximalwerten von 19 bis 28 Grad.
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5: Die A40 Duisburg Richtung Venlo ist zwischen Strahlen und Kreuz Saderhagen in den Niederlanden wegen Bauarbeiten bis 6 Uhr gesperrt. Die A45 Hagen Richtung Gießen ist zwischen Lüdenscheid Süd und Meinerzhagen nach einem Unfall weiterhin gesperrt. Und die A71 Suhl Richtung Erfurt ist zwischen Stadt Ilm und Arnstadt Süd wegen Wartungsarbeiten im Tunnel Behringen noch bis 6 Uhr gesperrt. Das war's vom Verkehr. Ihnen eine gute und freie Fahrt.
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5: Und die kommt wie immer vom Norddeutschen Rundfunk in Hamburg. Heute mit Detlef Karg im Studio, hier noch bis 6 Uhr. Nach den Sabotageakten an Umspannwerken in Nordrhein-Westfalen und Brandenburg nun 2 neue Vorfälle. In Dormagen bei Köln wurde an einem Umspannwerk offenbar eine Art Abschussvorrichtung entdeckt. Und derzeit läuft noch ein Polizeieinsatz an einem Umspannwerk in Ganderkesee im Landkreis Oldenburg. Laufend wird uns klar, viele dieser Einrichtungen in Deutschland sind absolut ungeschützt. Hinzu kommt, es gibt auch sehr viele Kompetenzen, die sich überschneiden, wenn es um Schutz, Abwehr und Aufklärung geht. Diskutiert wird nun auch darüber, mehr Befugnisse an die Betreiber kritischer Infrastruktur abzugeben. Jetzt werfen die Grünen der Bundesregierung zudem vor, das im März in Kraft getretene Gesetz zum Schutz kritischer Infrastruktur nur schleppend umzusetzen. Mehr dazu aus Berlin von Dietrich Karl Meurer.
6: Noch ist unklar, wer hinter den jüngsten Angriffen auf Stromanlagen in Brandenburg und Nordrhein-Westfalen steckt. Erstaunlich konkret ist dagegen bereits die Debatte über die Konsequenzen. Im Mittelpunkt steht die Frage, wie kritische Infrastruktur in Deutschland besser geschützt werden kann. Also zum Beispiel Stromnetze, Kraftwerke, Wasserwerke, Krankenhäuser und Verkehrsnetze. Mit dem Kritis-Dach-Gesetz hat die Bundesregierung dafür bereits einen neuen Rechtsrahmen geschaffen. Das Gesetz wurde Ende Januar vom Bundestag beschlossen und ist seit März in Kraft. Es verpflichtet Betreiber wichtiger Anlagen zu mehr Schutz vor Sabotage und anderen Gefahren. Kurz vor der Verabschiedung des Gesetzes warnte Bundesinnenminister Alexander Dobrindt, CSU, geprägt vom Anschlag auf das Berliner Stromnetz im Januar, bereits vor einer neuen Bedrohungslage.
7: Deutschland ist dem Ziel von Sabotage, Spionage, Desinformation, ja und auch vom Terror. Und es gehört natürlich zur Aufgabe der Politik, sich dagegen zu rüsten, resilienter machen und ja auch zurückzuschlagen.
6: Nach Ansicht der Grünen zeigen die jüngsten Angriffe jedoch, dass Deutschland weiterhin zu verwundbar ist. Die Co-Fraktionschefin Britta Hasselmann sagt, der Schutz sei nicht ausreichend.
8: Wir müssen mehr tun, unsere kritische Infrastruktur zu schützen.
6: Hasselmann wirft der Bundesregierung vor, das neue Gesetz bislang nicht wirksam gemacht zu haben. Denn bis heute fehlen die Verordnungen zur Umsetzung. Sie sollen festlegen, welche Unternehmen unter das Gesetz fallen und welche konkreten Schutzmaßnahmen vorgeschrieben werden.
8: Das Kritis-Dach-Gesetz ist seit März in Kraft. Und immer wieder rühmt sich die Bundesregierung, Friedrich Merz, auch der Innenminister Dobrindt, damit, dass man dieses Kritis-Dach-Gesetz beschlossen hat. Doch es wirkt nicht, solange die Verordnungen nicht beschlossen sind. Und hier ist jetzt die Bundesregierung am Zug. Warum dauert das alles so lange?
6: Ähnlich äußern sich Fachleute. Manuel Artug von der Arbeitsgruppe Kritische Infrastrukturen sieht die größte Lücke ebenfalls in der Umsetzung des Gesetzes. Artug fordert von der Bundesregierung schnelles Handeln.
9: Sie muss das Kritis-Dach-Gesetz wirksam machen, und zwar dadurch, dass das Innenministerium Verordnungen verabschieden muss, die noch ausstehen. Und das muss nicht in den nächsten Jahren, sondern in den nächsten Wochen passieren.
6: Aus den Reihen der schwarz-roten Koalition kommt der Hinweis, dass weitere Sicherheitsmaßnahmen vorbereitet werden. SPD-Fraktionschef Matthias Mirsch verweist am Rande der Fraktionsklausur in Berlin auf zusätzliche Gesetzesvorhaben.
10: Ja, wir haben ja die vielfältigen auch Gesetze jetzt in der Mache. Insofern hoffe ich, dass wir das jetzt auch alles sehr schnell auf den Tisch bekommen. Das gilt auch, was wir jetzt beraten werden, die Reformen der Geheimdienste, all diese Dinge sind jetzt auf der Tagesordnung. Und insofern glaube ich, dass wir hier jetzt auch parlamentarisch im Herbst die notwendigen Entscheidungen treffen.
6: Fest steht, auch wenn die Hintergründe zu den jüngsten Angriffen auf die Infrastruktur noch unklar sind, es wächst der Druck auf die Bundesregierung.
5: Dietrich Karl-Meurer berichtete. Hybride Bedrohung, Sabotage im Inneren ausspähen, all das nimmt gerade einen großen Raum ein, auch in der Berichterstattung. Bundesweit gab es in diesem Jahr mehr als 160 sogenannte Sabotage-Verdachtsfälle. Außerdem sollen die Polizeien in Bund und Ländern mehr als 100 Straftaten mit Bezug zu Spionage festgestellt haben. Das zeigt zumindest ein internes Lagebild des Bundeskriminalamts, das WDR, NDR und Süddeutscher Zeitung nun vorliegt. Meine Kollegin Birgit Langhammer hat mit Jörg Diehl, dem Leiter dieses Rechercheverbundes, gesprochen. Über 160 Verdachtsfälle, also quasi jeden Tag ein Vorfall.
11: Ja, genau, das heißt es. Uns liegt also ein vertrauliches Lagebild des Bundeskriminalamts vor, das uns zugespielt wurde. Und aus dem geht hervor, dass es also mehrere mutmaßliche Sabotageakte pro Woche in Deutschland gibt, jedenfalls rechnerisch betrachtet. Also 165 zählen die Polizeibehörden bis dato. Und darunter sind dann Manipulationen von Bahntrassen. Es sind Angriffe auf Stromleitungen, wie wir sie in den vergangenen Tagen ja auch immer wieder gesehen haben. Es sind Ausspähversuche, etwa das Beobachten von Rüstungsmanagern, es sind Drohnenüberflüge und versuchte Brandanschläge sogar. Also man kann sagen, der destruktiven Fantasie sind da keinerlei Grenzen gesetzt.
12: Wirklich die ganze Palette. Aber wieso hören wir jetzt so detailliert von diesen Sabotageversuchen in Brandenburg, in Nordrhein-Westfalen, in München? Wieso waren die anderen nicht so präsent?
11: Ja, häufig ist ja gar nicht sofort klar, ob es sich nun um einen Akt der Sabotage handelt oder ob es vielleicht eher Vandalismus war. Ich erinnere mich zum Beispiel an den Fall eines Militärtransports per Bahn, mit dem wir uns vor einiger Zeit beschäftigt haben. Der sollte zum Entgleisen gebracht werden. Es waren also bestimmte Manipulationen an den Schienen vorgenommen worden. Und für die Ermittler war natürlich die Frage, war das jetzt ein Unfall, also irgendwie eine Panne bei den Bauarbeiten? Waren das Vandalen, die auf Zerstörung und Chaos aus waren? Waren das Saboteure im staatlichen Auftrag oder vielleicht sogar Terroristen? Und das ist gar nicht so einfach zu sortieren, weder für die Ermittler und auch ganz offen auch nicht für die Journalisten wie uns, die sich damit beschäftigen, das richtig einzuschätzen, da herauszufinden, womit man es wirklich zu tun hat. Das braucht mitunter auch Zeit.
12: Auch die Drohnenfälle am Leipziger Flughafen sind ja in den Schlagzeilen. Auch da ist ein bisschen Zeit vergangen, bis man sich jetzt zum Beispiel an den Auftraggeber gewendet hat. Jetzt war dort natürlich auch Sprengstoff im Spiel, da hätte viel passieren können. Aber wenn wir das Ausspähen mittels Drohnen noch mal genauer in den Blick nehmen, dann sind das ja auch sehr hohe Zahlen. Also hat diese Technik auch noch mal ganz andere Spionagemöglichkeiten eröffnet?
11: Man muss das leider so deutlich sagen, Drohnen sind perfekte Werkzeuge, auch für einen Aggressor. Sie sind billig, sie sind vergleichsweise leicht herzustellen und leicht zu bekommen. Und es ist wahnsinnig schwer, sich gegen sie zu verteidigen, sich zur Wehr zu setzen gegen Drohnen. Und wenn auch dieses Problem der Polizei seit vielen Jahren schon bekannt ist, ist es ihr bis heute leider nicht gelungen, flächendeckend funktionierende Abwehrsysteme einzurichten in Deutschland. Und selbst die Flughäfen, wir haben das ja gesehen in Leipzig, Flughäfen, an denen jeder einzelne Passagier durchleuchtet wird, sind immer noch weitestgehend schutzlos, wenn Drohnen aufsteigen.
12: Und was kann man, das war ja eine Fülle von Zahlen und Informationen, wir müssen sie ein bisschen kompakter halten. Was kann man aus den Zahlen also noch ableiten? Gibt es bestimmte Bereiche oder auch Bundesländer, wo es sich häuft?
11: Also die Polizeien erfassen sehr viele Spionagefälle in diesem Jahr in Brandenburg, in Nordrhein-Westfalen, in Niedersachsen und Schleswig-Holstein. Das hat womöglich mit den dortigen Betrieben der kritischen Infrastruktur und auch mit Militäreinrichtungen dort zu tun. Die meisten Drohnensichtungen wiederum und auch die meisten Sabotageverdachtsfälle zählten die Behörden in Niedersachsen. Also man kann sagen, gerade der Norden des Landes bleibt ein absoluter Hotspot dieses Schattenkrieges, der da gerade gegen uns geführt wird.
5: Das sagt Jörg Diehl. Er ist Leiter der Recherchekooperation von NDR, WDR und SZ. Und wir blicken in diesem Kontext auch noch nach München. In der vorvergangenen Nacht wurden dort mehrere Brandsätze aus einem Auto heraus auf eine Baustelle geworfen. Einer löste einen kleinen Brand aus. Auch da waren Rüstungsfirmen offenbar im Fokus. Katharina Kitt berichtet.
13: Keine Verletzten und kein hoher Sachschaden. Nahezu unspektakulär sieht die Straße aus, in der der mutmaßliche Anschlagsversuch stattgefunden hat. Doch der Ort, ein Firmengelände in der Nähe des Ostbahnhofs, spielt laut den Ermittlern eine zentrale Rolle. Man gehe davon aus, dass der Anschlag den dort ansässigen Technologieunternehmen galt. So Ludwig Waldinger, Sprecher des Landeskriminalamts.
14: Sagen, in diesem gesamten Gebäudekomplex da dort gibt es einige Rüstungsunternehmen, die da drin ihren Sitz haben. Und das ist auch der Grund, warum wir von einer möglichen politischen Motivation ausgehen müssen. Und wenn sich das alles bestätigt, was man befürchten könnte, dann stehen wir vor sehr umfangreichen Ermittlungen, die wir vor uns haben.
13: Zu den Unternehmen zählen unter anderem die Münchner Technologiefirma Rohde & Schwarz und das Rüstungsunternehmen Helsing. Um welche politischen Hintergründe es sich aber konkret handeln könnte, dazu machte das LKA noch keine Angaben. Zu viel sei noch offen. Der bayerische Innenminister Joachim Herrmann sprach mit Blick auf den Vorfall von einer verschärften Sicherheitslage in Deutschland.
15: Insgesamt zeigt dieses Ereignis, dass wir, wie schon an anderen Orten in Deutschland in den letzten Tagen, nun ein verstärktes Risiko von Anschlägen haben auf unsere eigene Infrastruktur.
13: Das gelte aber besonders für die Rüstungsbranche, nicht für den Alltag der Menschen in Deutschland, betonte Herrmann. Jetzt gehe es darum, den Vorfall in München aufzuklären. Kurz nach der Tat hatte die Polizei zwei Verdächtige mit bulgarischer Staatsangehörigkeit an einer nahegelegenen Tankstelle festgenommen. Diese werden jetzt verhört. Terrorismusexperte Michael Götschenberg vermutet im ARD-Mittagsmagazin Spuren nach Russland.
16: Nach allem, was ich höre, ist es so, dass es starke Hinweise darauf gibt, dass diese beiden festgenommenen Tatverdächtigen sogenannte Low-Level- oder Wegwerfagenten sein könnten. Das heißt, Personen, die im Auftrag eines russischen Geheimdienstes mutmaßlich diese Tat begangen haben könnten.
13: Bestätigen lässt sich das zum jetzigen Zeitpunkt noch nicht.
5: Soweit der Bericht von Katharina Kitt aus München.
4: Das Wetter in Deutschland.
5: Ja, wir blicken auf das Wetter heute, den Freitag, den 4. September. Nördlich an der Linie vom Rheinland bis zur Lausitz ist es stark bewölkt bis bedeckt und im Tagesverlauf regnet das dann im Norden und in der nördlichen Mitte Deutschlands. Die Höchstwerte liegen da zwischen 18 und 27 Grad und es weht ein frischer West- bis Südwestwind. Südlich von Main und Mosel dagegen häufig sonnig und trocken bei 27 bis 33 Grad und dort nur mäßiger Wind. Die Temperaturen deutscher Städte zur Stunde: in Kiel 16 Grad, Hamburg 17 Grad, in Rostock 16 Grad, Hannover 19 Grad. Berlin meldet 18 Grad, Kassel 19 Grad, in Münster 20 Grad, in Köln 21 Grad, Frankfurt am Main 20 Grad, Erfurt 19 Grad, in Nürnberg 18 Grad, Dresden 17, Stuttgart 19 Grad, Freiburg 16 und zum Schluss noch München mit 19 Grad. Und wir schauen auf die Uhr. Es wird gleich 5.16 Uhr an diesem frühen Freitagmorgen.
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5: In der Krise bei Volkswagen gab es gestern Abend eine Überraschung. Der große Konflikt bleibt offenbar aus. Werksschließungen sind zunächst abgewendet, auch wenn in einigen Werken die Produktion auslaufen soll. Der Aufsichtsrat, er hat gestern früher als angenommen getagt und das Sparpaket des Vorstands angenommen. Alle Seiten wollen nun gemeinsam erarbeiten, wie es mit Jobs und den Werken weitergeht. Dabei will Volkswagen in den kommenden Jahren 50.000 weitere Stellen streichen. Bertil Starke in Hannover ist unser Reporter. Was bedeutet diese Einigung im VW-Aufsichtsrat jetzt genau?
2: Ja, das heißt, dass die Beschäftigten in den Werken Emden, Zwickau und Hannover, aber auch am Audi-Standort Neckarsulm erstmal aufatmen können. Kein Werk sei aufgegeben worden, heißt es nach der Sitzung. Ganz im Gegenteil, bis Ende 2027 soll ein Konzept entwickelt werden, wie es insgesamt mit VW in Europa weitergeht. Und dabei soll eben auch nach Lösungen für die Fabriken gesucht werden, die bis gestern Abend noch auf der Streichliste standen. Einig sind sich bei VW alle Seiten, dass gespart werden muss und dass Jobs wegfallen müssen. Aber in welchen Fabriken, wie viel? Das wird sich erst in den kommenden Monaten zeigen. Also die Probleme bei VW, die bleiben, aber die Eskalation, die bleibt aus.
5: Und wie ist diese schnelle Einigung zu erklären?
2: Also das Überraschende ist, dass sich der VW-Vorstand, die Eigentümerfamilien Porsche und Piëch, die Arbeitnehmerseite und das Land Niedersachsen, dass die sich alle heimlich still und leise auf einen Kompromiss geeinigt haben. Eigentlich sollte der Aufsichtsrat ja erst heute am Freitag tagen. Nun ist es gelungen, einen Tag früher zu tagen, ohne dass davon jemand was mitbekommen hat. Das ist eigentlich ein Kunststück, nachdem über Tage dauernd interner durchgesickert waren. Das Ergebnis, das ist dann weniger überraschend. Der VW-Vorstand um Oliver Blume wollte hart sparen. Niedersachsen und die Arbeitnehmerseite haben sich quergestellt. Wie kommt man aus dieser festgefahrenen Situation raus? Mit einem Kompromiss, wie jetzt geschehen.
5: Gibt es schon Reaktionen auf diese Einigung?
2: Ja, die gibt es. Olaf Lies, der Ministerpräsident von Niedersachsen, hat den Beschluss als Anfang eines gemeinsamen Weges bezeichnet. Es liege nun aber viel Arbeit vor allen Beteiligten, sagt er. Vom Betriebsrat und von der IG Metall heißt es, eine gefährliche Eskalation des Konflikts sei verhindert worden. Nun sei der Weg für tragfähige Lösungen geebnet. Fazit: VW steht weiter vor einem großen Umbruch und VW wird auch kleiner werden müssen. Aber in dieser aufgehitzten Lage erkaufen sich alle Beteiligten erstmal Zeit.
5: Soweit Bertil Starke. Der Sparplan für VW ist beschlossen. 50.000 Jobs werden wegfallen. Zu einem ganz anderen Thema. Jeden Schritt zählen, den Schlaf optimieren, Nahrungsergänzungsmittel nehmen. Der Wunsch, möglichst lange gesund zu leben und alt zu werden, ist zu einem starken Trend geworden. Longevity verspricht mit Technologien und Selbstoptimierung das Altern zu verlangsamen und die gesunden Lebensjahre zu verlängern. Aber wie realistisch ist das? Darum ging es gestern Abend in unserer Sendung Mitreden Deutschland diskutiert und Hans Gerbot fasst die Diskussion zusammen.
17: Richtig alt werden und dabei so gesund wie möglich bleiben, das wollen auch die meisten Anrufer und erzählen, was sie alles dafür tun.
18: Ich mache Liegestütze und die seitlichen Unterarmstützen.
19: Ich gehe gern wandern, also sehr häufig.
20: Eine Stunde in der Frühgymnastik machen, eine gute, dass ich halt fit bin, so dass mir halt gut geht.
21: Ich gehe halt jeden Tag ins Eisbad und mache jeden Tag Atemtechniken.
17: Allerdings bleiben auch viele skeptisch beim Longevity-Versprechen vom immer längerem und immer gesünderem Leben. So auch Anruferin Angelika Linzmeier.
22: Ich will keine 100 Jahre alt werden, denn es stirbt ja fast niemand gesund. Das Alter geht schon mit gewissen Einschränkungen einher.
17: Aber wie man altert, hat man zu einem großen Teil in der eigenen Hand. Das sagt Tim Schreder. Er hat ein Buch über Longevity geschrieben und mehrere Dokumentationen dazu gedreht. Genetisch vorbestimmt sei unser Leben, laut aktuellsten Studien, nur zu 50%. Die anderen 50% seien durch Lebensstil beeinflussbar.
23: Es ist viel mehr der Lebensstil, als wir denken. Also wenn ich mich so erinnere, noch vor einigen Jahren oder auch so noch, als ich groß geworden bin, war eher noch so das Ding, das ist quasi vorherbestimmt, wie alt wir sind und wie alt wir werden und wie lange wir gesund bleiben. Und da muss man sagen, merkt man doch, wir haben viel mehr in der Hand, als wir denken.
17: Und das könne man sogar in Zahlen greifbar machen, sagt der Autor. Rauchen koste einen im Schnitt 13 bis 20 Lebensjahre, während man durch die richtige Mischung aus Kraft- und Ausdauersport 6 bis 10 Jahre dazugewinnen könne. Gerade den positiven Einfluss von Kraftsport auf die Langlebigkeit betont auch die Fachärztin für Innere Medizin und Longevity-Expertin Andrea Gartenbach.
24: Kraftsport ist extrem wichtig und es ist egal, in welchem Alter wir anfangen. Besser, bevor wir 40 werden, aber es ist wirklich egal, ob wir 60, 70, 80 sind. Kraftsport und Bewegung ist in jedem Alter einfach das Nonplusultra.
17: Sport, gesunde Ernährung, zwischen 7 und 8 Stunden Schlaf und ein gutes soziales Umfeld, das seien die entscheidenden lebensverlängernden Maßnahmen. Drumherum ist inzwischen allerdings auch ein riesiges Geschäft gewachsen. Aus Fitnessarmbanduhren, Schlafmasken, Nahrungsergänzungsmitteln und teuren Behandlungen, merkt auch Hörerin Linzmeier nochmal an.
22: Kliniken in der Schweiz, wo man also viel versucht, oder Nahrungsergänzungsmittel und Proteine, das klingt mehr nach Longevity Industry.
17: Dass eine ganze Industrie entstanden ist, räumt auch die Fachärztin ein, betont aber, dass das nicht nur negativ sei.
24: Das ist gut, dass Longevity so ein Markt ist, weil dadurch fließt auch viel Geld in die Forschung. Das darf man auch nicht vergessen.
17: Die Erkenntnisse könne man dann nutzen, um noch länger, noch gesünder zu leben. Aber will man das eigentlich oder geht zwischen Sport und gesundem Essen irgendwann die Lebensfreude verloren? Das fragen sich viele in den YouTube-Kommentaren. Die Antworten von Ärztin Gartenbach und Autor Schreder sind eindeutig.
24: Das Wichtigste ist, dass man Freude hat an dem, was man tut. Und man kann wirklich an einem gesunden Leben sehr viel Freude haben.
23: Nur weil ein Leben gesund und lang ist, muss es nicht schlecht sein. Also mein Leben ist wahrscheinlich gesünder und gleichzeitig glücklicher geworden.
17: Langlebig.

0: 5 Stunden, 5 Sätze, obwohl er eigentlich das Ding auch hätte, zumindest von der Favoritenrolle her, eigentlich klar gestalten hätte müssen. Und jetzt gegen den Franzosen Quentin Alice hat er ja den ersten Satz gewinnen können mit 6-4. Den zweiten hat er verloren, vor kurzem mit 4-6, also Satzausgleich. Aktuell führt er im dritten mit Break, kann jetzt gleich auf 2-0 erhöhen, aber er ist nicht zufrieden mit sich selber. Er merkt, dass er einmal mehr nicht an sein normales Niveau herankommt, macht zu viele Fehler, schlägt auch nicht wirklich so gut auf, wie man das von ihm gewohnt ist, ist ein Ticken zu passiv und deswegen hadert er immer wieder, meckert auch nach außen und von der Körpersprache auch nicht immer so das Positivste, was er uns anbieten kann. Also ich bin mal gespannt. Wir haben vor 2 Tagen hier bis nachts um 2 gesessen. Jetzt aktuell ist es gleich halbe Stunde vor Mitternacht und ich bin mir nicht sicher, ob wir sehr viel früher hier rauskommen aus dem Esch Stadium diesmal, weil das kann noch eine lange Geschichte werden. Es fehlt so ein bisschen der Drive dem Hamburger und so wirklich die Durchsetzungskraft gegen den Franzosen. Ansonsten haben wir ja heute alle 4 deutschen Profis gesehen, die noch am Start waren bei den US Open. Aber Jan-Lennard Struff, Tatjana Maria und Eva Lüst, die heute tagsüber auf den blauen Hartplätzen in New York am Start waren, sind leider alle ausgeschieden. Das heißt, Zverev ist aktuell der letzte deutsche Profis von ursprünglich 8, die hier bei den US Open gestartet sind, der noch dabei ist. Aus seiner Sicht 6-4, 4-6 und 1-0.
1: Tim Bockmeier, vielen Dank und ich wünsche Ihnen, dass Sie da nicht wieder bis 2 oder 3 Uhr ausharren müssen. Alles Gute Ihnen und vielen Dank bis zu Ihnen. Wir kommen zu dem, was es noch aus der Welt des Sports zu berichten gibt. Und das hat jetzt Thomas Kos für uns.
2: Für die deutschen Volleyballfrauen geht das Warten weiter. Seit 13 Jahren hoffen sie auf den Einzug in ein EM-Halbfinale. Bei der Europameisterschaft in der Türkei verpassten sie die Sensation und verloren am Ende gegen die Gastgeberinnen mit 1-3 Sätzen. Raimo Hinsdorf mit den Einzelheiten.
3: Der Medaillentraum der deutschen Volleyballdamen ist ausgeträumt. Gegen die individuelle Klasse der Türkei war das deutsche Team nach großem Kampf beim 1-3 letztlich machtlos. Im ersten Satz fegte der Favorit mit 25-8 über die deutschen Schmetterlinge hinweg. Mit einem starken Start im zweiten Abschnitt brachten sich Leana Grosser und Co. vor über 16.000 Zuschauern in Istanbul in die Köpfe der türkischen Spielerin zurück. Monique Strubbe verwandelte den dritten Satzball zum Satzausgleich. Die Gastgeberin kam beeindruckend zurück und wenn es wichtig wird, hat die Türkei eine Melissa Vargas, die Aufschläge und Angriffsbälle mit über 100 Sachen übers Netz feuert. Der dritte Satz ging mit 25-18 an die Türkinnen. Die verwandelten im umkämpften vierten Satz ihren vierten Matchball zum 25-22 und damit zum Halbfinale.
2: Und für die deutschen Volleyballerinnen ist die EM damit beendet. In der Handball-Bundesliga hat der SC Magdeburg das Spitzenspiel gewonnen. Der Meister gewann wie vor knapp 2 Wochen im Supercup gegen Pokalsieger Füchse Berlin, diesmal mit 36-32 und hat damit nach dem Auswärtssieg in Gummersbach auch im zweiten Saisonspiel die Frühform eindrucksvoll unter Beweis gestellt. Aus Magdeburg, Frank Martin.
4: Vor heimischem Publikum. Die Arena in Magdeburg war mit 6.600 Zuschauern ausverkauft, rutschte der SCM richtig gut hinein, führte schnell mit 5-2. Doch die Füchse hielten dagegen, gingen mit einem 1-Tore-Vorsprung in die Pause. 14-13 führte das Team aus der Hauptstadt zur Pause. Im zweiten Durchgang dann aber der SCM am Drücker in der 42. Minute beim 24-19. Die Partie quasi entschieden, die Füchse rüttelten noch einmal ein klein wenig, kamen aber nur noch auf 3 Tore heran. Magdeburg gewinnt 36-32 gegen die Füchse aus Berlin und bleibt damit in der jungen Handballsaison weiter ungeschlagen.
2: Der THW Kiel holte im zweiten Saisonspiel den zweiten Sieg. Allerdings hatte der Rekordmeister eine Dreiviertelstunde viel Mühe beim Aufsteiger Bietigheim. Am Ende aber ein deutlicher Erfolg. 36-28 hieß es für Nationalspieler Lukas Zerbe und seine Teamkollegen.
5: Bietigheim, klar, es war ein Aufsteiger, aber trotzdem ist immer gefährlich, solche Spiele, weil man vielleicht nicht zu 100% wach ist, wie, sag ich mal, gegen eine Top-Mannschaft. Aber ja, auch großes Kompliment an Bietigheim, wie sie gegen uns gespielt haben. Die haben uns das wirklich sehr, sehr lange sehr schwer getan, aber ich bin sehr froh, dass wir hinten raus das dann noch sehr souverän gestalten konnten.
2: Und noch 2 weitere Ergebnisse. Lemgo bezwang Wetzlar 31-27 und Eisenach verlor gegen Aufsteiger Balingen-Waldstätten 27-36. In der Tabelle liegt Kiel vor Aufsteiger Balingen, Flensburg und Magdeburg. Alle haben 4-0 Punkte auf dem Konto. Vom Spitzensport in die Spitzenpolitik heißt es für Kanu-Olympiasieger Ronald Raue. Er wird neuer Sportstaatsminister.

0: im Kanzleramt. Mit Politik hatte er bisher nicht viel zu tun, aber der zweifache Olympiasieger hat sich einiges ganz groß auf die Fahne geschrieben.
1: Wir wollen Olympische und Paralympische Spiele wieder nach Deutschland holen. Und diese Bewerbung, das kann ich Ihnen versprechen, werde ich mich mit voller Kraft vorantreiben. Sie ist unser Zugpferd für eine Generation Olympia. Mit Kindern, die wieder Vorbilder haben, die wieder etwas sich zutrauen und vor allen Dingen, die sich eins erlauben dürfen, nämlich wieder groß zu träumen. Deutschland soll wieder zu den erfolgreichsten Sportnationen der Welt gehören.
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2: Und das war Thomas Kohs mit dem Sport.

Hier ist die ARD-Infonacht vom Norddeutschen Rundfunk in Hamburg. Noch eine halbe Stunde. Und gleich nach den Nachrichten blicken wir auf den Parteitag von Reform UK. Die Partei ist derzeit aus verschiedenen Gründen unter Druck und wir schauen auf die internationale Funkausstellung, die heute in Berlin ihre Tore öffnet. Bis gleich.

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1: Um 5.30 Uhr mit Wolfgang Berger. Der VW-Aufsichtsrat hat einen weiteren Stellenabbau beschlossen. Das Gremium einigte sich am Abend überraschend auf das weitere Vorgehen. Aus der Nachrichtenredaktion Thorsten Lange.
2: Wie der VW-Konzern mitteilte, werden über den bereits beschlossenen Arbeitsplatzabbau hinaus weitere rund 50.000 Jobs wegfallen. Es sollen weniger unterschiedliche Modelle gebaut werden, denn derzeit gäbe es eine Überkapazität von 500.000 Fahrzeugen in Europa. 4 Werken droht weiterhin die Schließung: Emden, Hannover, Neckarsulm und Zwickau, und zwar ab 2031. Beschlossen ist sie aber nicht. Jetzt soll versucht werden, alternative Verwendungsmöglichkeiten für die Werke zu finden.
1: Nach einem verdächtigen Fund an einem Umspannwerk im nordrhein-westfälischen Dormagen gehen die Ermittler von Sabotage aus. Laut einem Sprecher der kölnischen Polizei liegt auch ein Bekennerschreiben vor. Zuvor hatten die Ermittler mitgeteilt, bei dem Objekt handle es sich möglicherweise um eine Abschussvorrichtung. Bereits vor 2 Tagen war es westlich von Köln zu einer Attacke auf ein Umspannwerk gekommen. Dort waren mehrere Abschussvorrichtungen entdeckt worden. Einen ähnlichen Vorfall gab es in Brandenburg. US-Präsident Trump fordert von Deutschland und anderen europäischen Staaten die Rückzahlung von Ukraine-Hilfen. Er sprach von hunderten Milliarden Dollar, die die USA zugesagt hatten, als Trumps Vorgänger Biden noch im Amt war. Aus Washington Anne Schneider.
3: In einem Post auf seinem Netzwerk True Social spricht Trump von Hilfen im Wert von hunderten Milliarden Dollar. Eine Summe, die jedoch Europa bezahlt hätte, wenn man die Europäer nur darum gebeten hätte. Dieses Geld werde er jetzt zurückholen. Die von Trump genannte Summe ist jedoch umstritten. Sowohl der Krieg in der Ukraine als auch der Krieg gegen den Iran und die damit verbundenen wirtschaftlichen Folgen könnten Einfluss darauf haben, ob die Republikaner bei den Zwischenwahlen im November die Mehrheit in beiden Kammern des US-Kongresses verteidigen können.
1: Wenige Wochen vor der Parlamentswahl in Israel hat Sicherheitsminister Ben-Gvir wieder für Aufsehen gesorgt. Der rechtsextremistische Politiker sprach sich dafür aus, die rund 2 Millionen Palästinenser im Gazastreifen innerhalb von 7 Jahren umzusiedeln. Die Menschen müssten allerdings bereit sein, den Küstenstreifen freiwillig zu verlassen, sagte der Minister. Die Parlamentswahl in Israel findet am 27. Oktober statt. Dabei strebt die rechtsgerichtete Koalition von Ministerpräsident Netanyahu eine weitere Amtszeit an. Vor wenigen Wochen hatte Ben-Gvir noch dazu aufgerufen, Palästinenser im Gazastreifen gezielt zu töten. Das Wetter in Deutschland: tagsüber im Norden und später in der Mitte gebietsweise Schauer, im Süden oft trocken. Im Norden 18 bis 23, im Süden bis 32 Grad. Am Samstag freundliche Abschnitte, im Nordosten unbeständig, 18 bis 28 Grad. Sonntag überwiegend trocken bei 19 bis 30 Grad. Das waren die Nachrichten.
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4: Die A45 Hagen Richtung Gießen ist zwischen Lüdenscheid Süd und Meinerzhagen nach einem Unfall weiterhin gesperrt. Soweit der Verkehr. Ihnen eine gute und sichere Fahrt.
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4: Mit Detlef Karg im Studio. Guten Morgen. In Birmingham beginnt heute der Parteitag der rechten britischen Reform UK. Diesmal steht das Treffen im Zeichen der innerparteilichen Krise. Denn nachdem Reform UK lange in den Umfragen geführt hatte, liegt nun erstmals wieder die Regierungspartei Labour vorne. Das hat natürlich auch mit dem neuen Premierminister Andy Burnham zu tun. Aber auch mit einer Spendenaffäre, in der Parteichef Nigel Farage steckt und die er momentan nicht los wird. Mareike Aden blickt auf den Parteitag voraus.
5: Sie sind stolz auf ihre frisch renovierte Markthalle hier in der englischen Stadt Wolverhampton in den westlichen Midlands. Hunderte Stände, die drinnen und draußen Fleischwaren, Schuluniformen oder Reinigungsmittel in Großpackungen verkaufen. Früher haben die Menschen in Wolverhampton vor allem die sozialdemokratische Labour-Partei gewählt. Bei den Lokalwahlen im Mai hatten die Rechtspopulisten von Reform UK hier Zuwächse. Leslie, eine Frau in ihren 60ern, verkauft Energy-Drinks und Müsli. Sie ist Reform-Anhängerin. Denn die würden die Wahrheit sagen, erzählt sie, seien direkt und verständlich. Während die Regierung nicht wisse, was sie tue. Sie steht 100% hinter Reform-Parteichef Nigel Farage.
6: They speak the truth. They're plain talking. You can understand every word they say. The other government, they just make it up as they go along.
5: Doch auch hier sorgen die Spendenskandale von Reform UK und Farage für Aufsehen und Skepsis. Farage hatte eine 5-Millionen-Pfund-Spende von einem britischen Kryptomilliardär, der in Thailand lebt, nicht deklariert, als er Parlamentarier wurde. Es ist nicht die einzige umstrittene Spende an die Partei. Anthea, die an ihrem Stand Kinderkleidung verkauft, fragt sich:
7: Who's gonna give me 5 million?
5: Wer gibt mir 5 Millionen? Er hat Geld bekommen und rückt nicht mit der Wahrheit raus. Er sagt, das war einfach ein Geschenk. Aber das ist doch totaler Mist. Erstmals seit mehr als einem Jahr führt Reform jetzt nicht mehr die landesweiten Umfragen an. Etwa 30 Kilometer entfernt in Birmingham will die Partei auf ihrem Parteitag wieder in die Offensive. Aber das ist gar nicht so einfach. Zwar kehrte Parteichef Farage diese Woche zurück ins Parlament, nachdem er sich erfolgreich einer Neuwahl gestellt hatte, die er als Referendum über seine Person inszenieren wollte. Aber damit gehen nun auch die Ermittlungen einer parlamentarischen Kommission wegen der 5 Millionen Pfund Spende weiter. In einem BBC-Interview vor dem Parteitag sagte Farage:
8: This was purely personal.
5: Das war eine persönliche Spende. Ich habe es ohne Bedingungen erhalten. Es war keine politische Spende. Es wurde nicht für eine Kampagne genutzt. Ich habe richtig gehandelt. Und wenn Sie mich für schuldig erklären, dann dafür, dass ich ein Formular nicht ausgefüllt habe. Ein weiteres Problem für Reform: der neue Labour-Premier Andy Burnham. Er hat einen guten Start hingelegt, wirkt nahbar und bringt Labour in den Umfragen wieder nach vorne. Vor allem, weil er linke Wähler zurückgewinnt, sagt die Londoner Journalistin Lucy Fisher von der Financial Times. Während das linke politische Spektrum sich wieder vereint, ist die Rechte sehr zersplittert. Neben Reform und den Konservativen gibt es als dritte Partei Restore Britain. Und die stehen rechts außen. Auf dem Parteitag in Birmingham stellt Reform das 100-Tage-Programm im Falle eines Wahlsieges vor. Darunter strenge Migrationspolitik, Bürokratieabbau oder Kürzungen von Sozialleistungen. Aber ein Wahlsieg bei einer Parlamentswahl, die spätestens 2029 ansteht, ist für Reform derzeit wieder in die Ferne gerückt. Mareike Aden, Birmingham. Aus Birmingham, Mareike Aden.
4: Genau, diese Absage wollte ich eigentlich machen. Die haben die Kollegen vorhin leider noch drangelassen. Macht aber nichts, es geht weiter mit der Wirtschaft.
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4: Die internationale Funkausstellung, das war in früheren Zeiten der Branchentreff, wenn es um Unterhaltungselektronik ging, ganz klassisch im Zentrum für die neuesten Fernseher oder Radiogeräte. Das hat sich natürlich seit geraumer Zeit gewandelt. Computer und Spiele sind da in den Mittelpunkt gerückt und in diesem Jahr haben es Roboter und KI ganz nach vorne geschafft. Unser Autor Evthymios Angeloudis blickt voraus.
9: Welcome to IFA.
10: Willkommen zur IFA, der weltgrößten Konsumermesse für Elektronik, Haushaltsgeräte und Zukunftstechnologie.
11: So heißt Leif Lindner, der Geschäftsführer der Technikmesse IFA, die Besucher willkommen. In 5 Tagen, von Freitag bis Dienstag, will diese Messe Tech-Interessierte mit neuen Produkten und Entwicklungen zusammenbringen. Sie zeigt aber vor allem schon bei der Eröffnung eins, wie sehr sich die Gewichte in der Technologiebranche verschoben haben. Denn der mit Abstand größte Aussteller kommt inzwischen nicht aus Deutschland, Japan oder Südkorea, sondern aus China. 928 Unternehmen kommen zur diesjährigen IFA aus der Volksrepublik, dazu 84 Aussteller aus Hongkong. Aus Deutschland sind es 201 und aus Japan gerade einmal 5. Leif Lindner, Geschäftsführer der IFA, sieht die Gründe auch in einer veränderten Strategie.
12: China hat in den letzten vielen Jahren, das ist ja nicht von heute auf morgen gekommen, ganz gezielt darauf hingearbeitet, Innovationen nachhaltiger zu machen, haben auf Trends reagiert, haben verstanden, dass man auch Design und Langlebigkeit mit einbeziehen muss. Und deshalb sind sie im Augenblick vorne.
11: Für Lindner ist das eine Entwicklung, die sich immer wieder verschiebt.
12: Zurzeit kommen eben viele Innovationen aus China. Vor 5 Jahren kamen viele aus Korea und vor 15 vielleicht aus Japan.
11: Ein besonders sichtbares Beispiel ist Xiaomi. Der chinesische Konzern ist in diesem Jahr erstmals mit einem eigenen großen Auftritt auf der IFA vertreten. Und Xiaomi will zeigen, wir sind mehr als ein Smartphone-Hersteller. Wie Zheng Hua, Leiter der PR-Abteilung von Xiaomi für Westeuropa, erklärt.
13: Xiaomi hat mehr als nur eine Firma, die Smartphones baut, sondern wir sind tatsächlich eine Tech-Firma und wir haben ein einziges Ökosystem, nennen wir Human Car Home. Sozusagen die Menschen da zu Hause und so wie das Fahrzeug. Und wir wollen alles zusammen in einem Ökosystem verbinden.
11: Mensch, Auto und Zuhause, alles soll miteinander verbunden werden. Der Konzern will damit ein komplettes Technologieökosystem zeigen. Und das ist auch ein Zeichen dafür, wie sich die chinesischen Unternehmen verändert haben. Vom Hersteller einzelner Geräte bis hin zu Anbietern ganzer digitaler Welten. Für Zhenghua ist die IFA deshalb vor allem eine Plattform, um diese Strategie auch in Europa zu zeigen.
13: Das ist für uns eine super Angelegenheit, da diese Verbindung zu schaffen.
11: Mit 928 Ausstellern wird die IFA damit in diesem Jahr auch zu einem Schaufenster für die technologische Führungsrolle chinesischer Unternehmen, aber auch zu einem Countdown für die Konkurrenz aus Japan, Südkorea und Europa.
4: Ein Blick auf die diesjährige IFA war das von Eftimios Angeloudis. Die Sabotage an der Nord Stream Pipeline im September 2022 kommt nun in Hamburg vor Gericht. Ein Staatsschutzsenat des Oberlandesgerichts hat diese Anklage jetzt zum Prozess zugelassen. Aus Hamburg dazu Elke Spanner.
9: Am 14. Oktober geht es los. Ab dann wird das Oberlandesgericht über den Sabotageakt an der Gaspipeline in der Ostsee verhandeln. Angeklagt ist ein ehemaliger Offizier der ukrainischen Streitkräfte. Die Bundesanwaltschaft hält ihn für den Koordinator des Anschlags. Mit Beginn des russischen Angriffskrieges auf die Ukraine soll er im Auftrag staatlicher Stellen den Plan entwickelt haben, die von Russland durch die Ostsee verlaufenden Erdgasleitungen Nord Stream 1 und 2 zu zerstören. Damit sollten nach Überzeugung der Bundesanwaltschaft Gaslieferungen unterbunden und verhindert werden, dass Russland die Einnahmen daraus zur Finanzierung seiner Kriegsführung nutzt. Die Bundesanwaltschaft hat den Angeklagten wegen Kriegsverbrechen vor Gericht gebracht. Genauer wegen des Angriffs auf zivile Objekte, wegen des Herbeiführens einer Sprengstoffexplosion, der Zerstörung von Bauwerken und der Störung öffentlicher Betriebe. 108 Seiten soll die Anklageschrift umfassen. Der Angeklagte war vor einem Jahr im Urlaub in Italien verhaftet worden. Gegen ihn lief ein europäischer Haftbefehl. Sein Prozess ist vorerst bis Mitte Dezember angesetzt. Das Gericht geht aber davon aus, dass sich das Verfahren mindestens bis Februar hinziehen wird.
4: Aus Hamburg war das Elke Spanner.

0: Es ist 5.43 Uhr.
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0: Einmal eine eigene Insel besitzen, mitten in der schwedischen Natur. Für manche ist dieser Traum wahr geworden. Sie haben bei einem Gewinnspiel des schwedischen Tourismusverbands tatsächlich eine Insel gewonnen. Ein Jahr lang dürfen sie sich nun Inselverwalter nennen. Eine von ihnen ist eine junge Frau aus Deutschland. Aber das Leben da ist nicht luxuriös. Es gibt weder Strom noch fließendes Wasser und auch kein Haus. Und ganz privat ist diese Insel auch nicht, was sich hinter dem Ganzen verbirgt, erzählt unser Skandinavien-Korrespondent Arne Bartram.
2: Mit dem Motorboot fährt Miriam Wiskemann hinaus aufs Meer. Vor der schwedischen Westküste wird eine kleine Insel am Horizont langsam größer. Marstern, rund 180 Meter lang, etwas mehr als 50 Meter breit. Es ist die neue Insel von Miriam Wiskemann. Die 27-Jährige hat sie vor kurzem das erste Mal betreten.
3: Und es war dann tatsächlich so, dass sie erstmal mir doch irgendwie größer vorkam, als ich irgendwie dachte. Und dass es eben auch irgendwie ein bisschen grüner war, als ich dachte. Also dass ich eben nicht nur irgendwie Steine und Vögel sehe, sondern auch so ein bisschen Vegetation. Das fand ich irgendwie dann ganz cool.
2: Viel Platz ist auf Marstern allerdings nicht. Immerhin gibt es einen kleinen Turm zur Orientierung für Fischer. Ansonsten Natur, Felsen und ziemlich viel Vogelkot. Die Insel hat die Studentin bei einem Wettbewerb vom schwedischen Tourismusverband gewonnen. Allerdings gehört ihr die Insel nicht. Miriam Wiskemann hat für ein Jahr das Nutzungsrecht und einen besonderen Titel bekommen, Inselverwalterin.
3: Das ist schon eigentlich mehr ein repräsentativer Job, den ich habe und jetzt nicht einer, bei dem ich wirklich irgendwas zu entscheiden oder zu bestimmen habe. Das Wichtigste ist hauptsächlich, dass sich dieses Almensretten, also dass quasi jeder auf die Insel theoretisch drauf oder drüber oder rumfahren darf, dass ich das quasi wahre und da jetzt nicht auf die Idee komme, den Zaun drauf zu stellen.
2: Genau da ist der Haken. In Schweden darf jeder alle möglichen Inseln betreten. Miriam Wiskemann wird sich auch ihre eventuell teilen müssen. Immerhin, der schwedische Tourismusverband hat ihr die erste Reise zur Insel bezahlt. Auch das war Teil des Gewinnspiels, erklärt Nils Persson vom schwedischen Tourismusverband Visit Sweden. Schweden hat mit mehr als 267.000 die meisten Inseln der Welt. Und wir wissen, dass viele Reisende vom Luxus einer eigenen Insel träumen. Mit dem Wettbewerb wollten wir zeigen, das ist möglich, auch ohne eine Insel zu besitzen. Bei uns in Schweden geht es einfach um Zugang zu Natur, Freiheit und Raum. Fünf unbewohnte Inseln hat Visit Sweden in diesem Jahr vergeben. Mehr als 2000 Menschen aus rund 100 Ländern haben sich mit Videos beworben. Für Gewinnerin Miriam Wiskemann ist ihre Insel weniger ein exklusiver Rückzugsort als eine besondere Erfahrung.
3: Ich glaube, es ist wirklich halt schon auch sehr unwahrscheinlich, dass da jetzt so ein großer Ansturm ist. Also weil mir auch von den Leuten, mit denen ich jetzt hier irgendwie schon geredet habe, die hier wohnen, gesagt worden ist, dass sie gar nicht wussten, ob die Insel überhaupt einen Namen hat und dass man da überhaupt drauf kann.
2: Eine eigene Insel nicht zum Besitzen, sondern zum Erleben. Für die Studentin ist genau das der besondere Reiz. Ein Stück schwedische Natur, das ihr gehört, solange sie es mit allen anderen teilt. Und vielleicht ist genau das der schwedische Luxus. Ein Stück Freiheit für alle.
0: Eine Insel ohne Berge. Das war Arne Bartram mit seiner Reportage.
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0: Zu Lebzeiten verkannt und nach dem Tod gefeiert. Das war das Schicksal vieler Künstler und auch der Künstlerin Paula Modersohn-Becker. Den meisten Zeitgenossen waren ihre Bilder um 1900 zu düster und radikal. Heute gilt sie als eine der bedeutenden Künstlerinnen der Moderne. Ihr 150. Geburtstag wird in diesem Jahr mit verschiedenen Ausstellungen, auch mit einem Dokudrama gefeiert. Wer weiß schon, was ein Leben ist? Walli Müller hat den Film gesehen.
4: Dokumentarisches Künstlerinnenporträt. Klingt so schwer und anstrengend. Die jungen Regisseurinnen Annelie Borosch und Vera Brückner aber zeigen, mit wie viel Leichtigkeit das geht, indem sie, wie ihre Protagonistin, alle Konventionen über Bord werfen und das Making-of zum eigentlichen Inhalt machen. Beginnend mit Casting und Kostümierung der Figuren.
5: Oder so ein Motto. Maler, Ehemann. Clara Westhoff, Künstlerin.
4: Den Paula Modersohn-Becker-Part übernimmt, wie schon in den Doku-Dramen über die Künstlerkollegen Heinrich Vogeler und Bernhard Höttger, Katharina Stark. Viele Szenen spielen sie und die anderen aber nicht im Kostüm. Den Großteil des Films über sind sie Schauspielende, die versuchen, sich ihren Figuren anzunähern. Über Recherche, Gespräche, Ortsbegehungen in Worpswede und Paris. Katharina Stark lässt sich sogar Paulas Malstil beibringen.
6: Sie muss sehr willensstark gewesen sein, weil ja niemand gesagt hat, dass ihr Stil gut ist, aber sie so sehr auf ihren Geschmack vertraut hat und das weiterhin so durchgezogen hat. Aber es ist jetzt auch nur meine Interpretation. Sie könnte ja auch ganz anders gewesen sein. Wer weiß schon, was sein Leben ist.
4: Dieser Film präsentiert keine fertigen Gewissheiten, sondern sozusagen Erkundungen über Paula. Was hat sie wohl gefühlt und gedacht? Wie kamen sie und ihre Freundin Clara Westhoff damit zurecht, als malende Frauen im Schatten der männlichen Künstlergenies zu stehen? Um Selbstbestimmung und künstlerische Freiheit ein Leben lang ringen zu müssen. In den Mund wird ihnen nur gelegt, was schriftlich überliefert ist.
6: Da ging mir heute ein Licht auf bei Fräulein Westhoff. Die hat eine alte Frau modelliert, innig, intim. Ich bewunderte das Mädel, wie sie neben ihrer Büste stand und sie antönte. Groß und prachtvoll ist sie als Mensch und so ist sie jetzt Künstler.
4: Gesicherte Fakten über Paulas Leben und ihre kunstgeschichtliche Bedeutung tragen Expertinnen wie die Kunsthistorikerin Julia Voss bei.
7: Das 19. Jahrhundert ist sicherlich für Frauen eine Aufbruchszeit in den Künsten. Gleichzeitig werden ihnen aber wirklich viele Steine in den Weg gelegt. Zu den staatlichen Akademien dürfen sie nicht, sie dürfen dort nicht ausgebildet werden. Sie können dann an private Akademien, die kosten was. Und um praktisch noch mal eins draufzulegen, für Frauen kosten sie mehr.
4: Paula Becker geht bei Fritz Mackensen in Worpswede in die Lehre, künstlerisch aber schnell ihren eigenen Weg. Sie heiratet Otto Modersohn und verlässt ihn wieder in Richtung Paris. Auch diese Lebensstationen lässt der Film nicht in einem herkömmlichen Bilderreigen-Revue passieren, sondern wiederum vom Schauspielensemble diskutieren und hinterfragen. Enno Trebs grübelt über den Otto Modersohn-Part nach.
8: Ich frage mich, wie das ist, als Ehemann von so einer Frau, die man jahrelang bewundert und begehrt und immer unterstützt hat.
4: Nicht so leicht für junge Schauspieler und Schauspielerinnen heute, sich in Künstlerseelen vor gut 100 Jahren einzufühlen. Die erfrischende Machart dieses Dokudramas lässt sogar zu, dass sie darüber Witze reißen.
9: Sorry, Helke, aber ich finde dich ein bisschen creepy.
10: Ja, ich meine, der war halt auch so ein bisschen creepy, aber ich glaube, hier 18, 1900 Dingsybums war es auch ein bisschen cute.
4: Wer weiß schon, was ein Leben ist, ist ein Annäherungsversuch an Paula Modersohn-Becker. Das macht der Film sehr transparent. Und diese mit passenden Musikfarben und Rhythmen unterlegte Spurensuche macht großen Spaß. Vielleicht ja auch einem Publikum jenseits des Museums- und Programmkino-Durchschnittsalters. Muss sich nur noch herumsprechen, dass Paula Modersohn-Becker in dieser Doku rockt.
0: Sagt unsere Filmkritikerin Walli Müller. Das Dokudrama Wer weiß schon, was ein Leben ist jetzt in den Kinos zu sehen.
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0: Es soll wieder bergauf gehen in der deutschen Wirtschaft. Die führenden Forschungsinstitute haben ihre Prognosen für das aktuelle Jahr angehoben. Demnach soll die Wirtschaft um 1,2 bis 1,4% in diesem Jahr wachsen. Darüber wird natürlich auch in den Medien diskutiert, wie etwa in der Zeit. In deren Podcast Was jetzt? Zeigt sich Marc Schieritz optimistisch.
11: Das zeigt eben, dass die deutsche Wirtschaft den Krieg im Iran und den dadurch ausgelösten ökonomischen Schock deutlich besser verkraftet hat, als man das bislang vermutet hatte. Aber ganz allgemein sieht man, dass die Programme der Regierung, also das Sondervermögen, die höheren Verteidigungsausgaben, stützend wirken. Und es zeigt am Ende, dass wir vielleicht an einem Punkt sind, wo diese jahrelange Stagnation, die sich in Deutschland breit gemacht hatte, vielleicht doch langsam zu Ende geht und langsam und vorsichtig sich so etwas wie ein Aufschwung abzeichnet. Wie stark und nachhaltig der ist, das wird man noch sehen. Aber es ist in jedem Fall eine unerwartete und definitiv auch eine gute Nachricht.
0: Andere Medien sind nicht so optimistisch wie der Zeitredakteur Schieritz. Die Frankfurter Allgemeine zum Beispiel verweist darauf, dass die Prognosen der Wirtschaftsforschungsinstitute für 2028 wieder von einem geringeren Wachstum ausgehen.
12: Dieser Befund zeigt, wie unverändert ernst die wirtschaftliche Lage in Deutschland ist. Die Regierung darf sich über eine Eins vor dem Komma in den Wachstumstabellen freuen, aber Zeit zum Jubeln ist es nicht. Die wirtschaftliche Erholung stützt sich in der Binnenwirtschaft bislang weit überwiegend auf den Staat und seine 9 Milliarden Schulden, nicht aber auf die private Wirtschaft.
4: Private Haushalte halten sich im Konsum zurück, weil hohe Energiepreise und die zunehmenden Belastungen aus den Reformpaketen tarifliche Einkommenszuwächse auffressen. Und die Hoffnung auf eine beginnende Belebung der privaten Ausrüstungsinvestitionen ist nicht mehr als das. Eine Hoffnung. An den Standortbedingungen, so der Befund nach mehr als einem Reformjahr, hat sich bislang wenig zum Guten und einiges zum Schlechten geändert.
0: Die Augsburger Allgemeine hat darum klare Forderungen.
4: Der sich abzeichnende Aufschwung, so er denn kommt, ist ein geliehener, im wahrsten Sinne des Wortes. Er fußt nicht auf den Gesetzen von Angebot und Nachfrage, sondern auf geliehenem Geld. Das mag für 2-3 Jahre funktionieren, entbindet die Politik aber nicht von ihrer Verpflichtung, das Steuersystem, den Sozialstaat und die Rahmenbedingungen für Unternehmen wieder vom Kopf auf die Füße zu stellen. Deutschland ist gerade erst an einer Rezession vorbeigeschrammt, die man nicht nur mit den Spätfolgen der Pandemie oder dem Iran-Krieg erklären kann. Die meisten Probleme sind hausgemacht. Man muss sie nur sehen.
0: Der Kölner Stadtanzeiger plädiert für eine differenziertere Sicht auf die Dinge.
4: Der Konsum zeigt zwar wenig Lebenszeichen, was aufgrund der Preissteigerungen der vergangenen Jahre und des Stellenabbaus in der Industrie kein Wunder ist, aber die Reallöhne steigen. Deshalb könnte sich mit besserer Stimmung auch hier etwas bewegen. Ob aus der Belebung ein Aufschwung wird, hängt indes von einem weiteren Faktor ab. Die Investitionen müssen in Gang kommen und vor allem müssen sie in Deutschland getätigt werden. Das wird aber nur geschehen, wenn Unternehmen hier mit besseren Bedingungen rechnen. Einige Vorstöße der Bundesregierung haben sie gesehen und müssen nun erleben, wie Vereinbarungen wieder in Frage gestellt werden. Das ist der sicherste Weg, die Chance zu verspielen.
0: Und das waren die Standpunkte heute, zusammengestellt von Johannes Zuber.
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0: Heute vor 30 Jahren trafen sich der palästinensische Politiker Yasser Arafat und Israels damaliger Ministerpräsident Benjamin Netanyahu zu Friedensgesprächen. Viele sagten, das wäre historisch gewesen. Birgit Sagemann blickt zurück.
13: Es ist das erste Treffen der beiden und von gegenseitigem Misstrauen geprägt. Die Gesichter sind ernst. Benjamin Netanyahu und Yasser Arafat verziehen keine Miene, als sie sich die Hände reichen und damit das Bild liefern, auf das alle Fotografen gewartet haben. Der Händedruck ist kurz, die Atmosphäre angespannt. Kein Lächeln für die Kameras. Die Sicherheitsvorkehrungen für dieses Treffen am Grenzübergang Erez zwischen Israel und dem Gazastreifen sind groß. Am Grenzzaun stehen israelische Demonstranten, fordern lautstark Frieden jetzt. Das Treffen mit Arafat ist vor allem auf internationalen Druck zustande gekommen. Und es gilt als historisch, weil Netanyahu damit zum ersten Mal Arafat als Verhandlungspartner anerkennt. Nach dem symbolträchtigen Händedruck für die Kameras finden erste Gespräche statt. Auf einer Pressekonferenz gibt sich Arafat später optimistisch, dass man mit der israelischen Regierung von Netanyahu, den er bei seinem Spitznamen Bibi nennt, zusammenarbeiten könne, um den Friedensprozess voranzubringen. Und auch Netanyahu versichert, Berichte, er wolle das Abkommen aufbrechen, seien nicht wahr.
14: This is not true. This is not our intention.
13: Aber er stellt zugleich klar, man müsse die Bedürfnisse und Forderungen beider Seiten berücksichtigen.
14: However, I'd like to emphasize that we have to take into account the needs and the requirements of both sides.
13: Konkrete Beschlüsse gibt es in Erez nicht, aber beide Seiten wollen wieder miteinander reden. Man werde weiter verhandeln, um Frieden herbeizuführen, kündigt Arafat an. Der Abschied verläuft schweigend, ohne den von den Fotografen lautstark geforderten erneuten Händedruck. Für dauerhafte Entspannung sorgt das erste Treffen von PLO-Chef Arafat und Israels Regierungschef Netanyahu am Grenzübergang in Erez nicht. Stattgefunden hat die historische Begegnung am 4. September 1996. Das war heute vor 30 Jahren.
0: Das war der Stichtag von Birgit Sagemann. Und mit diesem Stichtag endet nun auch diese Ausgabe der ARD-Infonacht vom Norddeutschen Rundfunk in Hamburg. An diesem frühen Morgen des Freitag des 4. September 2026. Bleibt noch nachzutragen, auch in dieser Nacht gab es 2 Polizeieinsätze an Umspannwerken in Deutschland, in Dormagen und in Ganderkesee. Was dahinter steckt, das wird der Tag noch erweisen. In diesem Sinne wünsche ich Ihnen auf jeden Fall schon mal ein schönes Wochenende. Bleiben Sie optimistisch. Mein Name ist Detlef Karg und ich sage danke fürs Zuhören, natürlich auch im Namen von Redaktion und Technik. Es wird gleich 5:58 Uhr.

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1: Vorsicht auf der A10 westlicher Berliner Ring Richtung Dreikwerda. Hinter Großkreuz steht ein defekter LKW auf der rechten Spur. Stadtverkehr Berlin-Kreuzberg, die Mariannenstraße, ist zwischen Oranienstraße und Nauninstraße wegen eines Kraneinsatzes bis heute Abend gesperrt. Mitte-Köpenicker Straße in beiden Richtungen wegen einer Baustelle zwischen Michaelkirchstraße und Ohmstraße wird der Verkehr durch eine Baustellenampel geregelt. Tiergarten-Kurfürstenstraße Richtung Zoo zwischen Schillstraße und Landgrafenstraße ist wegen Bauarbeiten nur eine Spur frei. Wittenau, der Olbendorfer Weg, ist zwischen Hermann-Pieper-Straße und Rotbuchenweg wegen eines Feuerwehreinsatzes voll gesperrt. Zehlendorf, an der Baustelle auf dem Teltower-Damm beginnt heute ein neuer Bauabschnitt. Zwischen Beskow-Damm und André-Zeile bleibt bis Mitte Oktober die Richtung eine Spur gesperrt. 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
2: 6 Uhr am Freitag. Guten Morgen.
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2: Mit Angela Ulrich. In der Krise bei Volkswagen gibt es eine Überraschung. Der große Knall bleibt erstmal aus. Werke werden zunächst nicht geschlossen. Aber warum der Aufsichtsrat sich damit erstmal Zeit gekauft hat, dazu gleich mehr von unserem Reporter bei VW. Tobias Mög beginnt damit auch die Meldungen.
1: Der VW-Aufsichtsrat hat sich auf ein Sparpaket geeinigt. Die Entscheidung sei einstimmig gefallen, teilte der Konzern am Abend mit. Viktor Kupka.
3: In den kommenden Jahren will VW demnach weitere 50.000 Stellen streichen. Für die Werke in Emden, Zwickau, Hannover und Neckarsulm werde nach alternativen Verwendungsmöglichkeiten gesucht. Ab 2031 könne dort nach und nach keine wettbewerbsfähige Folgebelegung gewährleistet werden. Werksschließungen sind also nicht vom Tisch. Vorstandschef Blume nennt die Einigung ein starkes Signal für die Zukunft des Konzerns. In den kommenden Jahren soll eine dreistellige Milliardensumme investiert werden. IG Metall und Konzernbetriebsrat erklären, dass man eine Eskalation verhindert habe.
1: In Nordrhein-Westfalen hat es offenbar den Versuch eines weiteren Anschlags auf ein Umspannwerk gegeben. In Dormagen zwischen Köln und Düsseldorf wurde ein verdächtiger Gegenstand gefunden, wie die Polizei mitgeteilt hat. Offenbar habe jemand versucht, mutwillig einen Kurzschluss an dem Umspannwerk herbeizuführen. Die Ermittler erklärten, es liege ein Bekennerschreiben vor. Darin würden schon öffentlich bekannte Verdachtsfälle in Nordrhein-Westfalen und Brandenburg erwähnt. Auch zum Angriff auf die Stromversorgungsanlage in Südbrandenburg nahe dem Kraftwerk Jenschwalde ist laut Polizei ein Bekennerschreiben aufgetaucht. Es werde jetzt geprüft. Wenn am Sonntag Bundestagswahl wäre, läge die AfD weiterhin deutlich vor der CDU. Das geht aus dem neuen ARD-Deutschland-Trend von Infratest-DiMAP hervor. Demnach kommt die AfD auf 27%, 1 Prozentpunkt weniger als Anfang August. Die Union liegt unverändert bei 21%, die Grünen bei 15%. Die SPD verbessert sich leicht auf 13% und die Linke auf 12%. Wenige Wochen vor der Parlamentswahl in Israel sprechen sich rechte Politiker erneut für eine Umsiedlung der 2 Millionen Palästinenser im Gazastreifen aus. Ihr veröffentlichter Plan sieht vor, im ersten Jahr 250.000 Palästinenser zur Ausreise zu bewegen. In den folgenden 6 Jahren sollen dann auch die übrigen rund 2 Millionen Einwohner den Gazastreifen verlassen. Verantwortlich für den Plan ist der rechtsextreme Polizeiminister Ben-Gvir. Als mögliche Zielländer werden unter anderem die Türkei, Äthiopien, die Demokratische Republik Kongo und arabische Staaten genannt. Eine Zwangsumsiedlung von Zivilisten in besetzten Regionen ist gemäß der Genfer Konvention ein Kriegsverbrechen. Nach einem Gefahrgutalarm ist der Flughafen BER in Schönefeld seit dem Abend wieder vollständig in Betrieb. Nach Angaben des Flughafens wurde das Terminal 1 gegen 20.45 Uhr freigegeben. Wie ein Sprecher der Bundespolizei betonte, hat zu keiner Zeit eine Gefahr bestanden. Worum es sich bei dem Gefahrgutstoff genau gehandelt hat, ließ er offen. Juliana Koch, RBB 24.
4: Eine Frau soll sich mit einer unbekannten Substanz bei einem Servicepoint der Bundespolizei am Flughafen gemeldet haben. Da eine Gefährlichkeit nicht ausgeschlossen werden konnte, wurde Alarm ausgelöst, so ein Sprecher der Bundespolizei. Daraufhin wurde der öffentliche Bereich des Terminal 1 geräumt, so BER-Sprecherin Deckwert gegenüber dem RBB. Die Abfertigung der Fluggäste wurde auf das Terminal 2 verlegt. Der Flugbetrieb lief weiter, es kam aber zu einzelnen Verspätungen und Flugausfällen. Wegen des Polizeieinsatzes war auch der Regional-, Fern- und S-Bahn-Verkehr zwischen Schönefeld und Flughafen BER zeitweise unterbrochen.
1: Auf dem Berliner Messegelände öffnet am Mittag die Elektronikmesse IFA fürs Publikum. In diesem Jahr präsentieren mehr als 1.900 Aussteller ihre neuesten Entwicklungen. Am Morgen haben sich Bundesdigitalminister Wildberger und Berlins Kultur- und Finanzsenator Evers für einen Eröffnungsrundgang angekündigt. Matthias Bartsch, RBB 24.
5: Im Mittelpunkt stehen künstliche Intelligenz zum Anfassen, alltagstaugliche Roboter sowie Spezialkameras und Mikrofone für die eigene Produktion von Internetvideos. Neben Haushalts- und Fernsehtechnik setzen die Veranstalter verstärkt auf ein junges Publikum mit Gesprächssendungen und Musikauftritten im Sommergarten. Die Tageskarte kostet online 21,50 Euro. Kinder bis 15 Jahre haben freien Eintritt.
1: Die Füchse Berlin haben das zweite Mal innerhalb von knapp 2 Wochen gegen den Handballmeister SC Magdeburg verloren. In Magdeburg gab es eine 32-36 Niederlage. Zuletzt waren die Füchse auch im Supercup gegen Magdeburg unterlegen. Soweit die Nachrichten. 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Das Wetter. Heute anfangs ganz im Süden etwas Sonne, sonst dichte Wolken und Regen, vereinzelt auch Gewitter bei 20 bis 27 Grad. Die Zeit, es ist 6.05 Uhr.
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2: Mit Angela Ulrich. Guten Morgen. Nur noch 2 Tage haben die Parteien in Sachsen-Anhalt Zeit, um Wählerinnen und Wähler zu überzeugen. Übermorgen wählt das kleine Bundesland im Osten nur rund 1,7 Millionen Wahlberechtigte. Aber es könnte ein Signal, vielleicht ein Fanal von Magdeburg ausgehen. Eine neue Umfrage aus der Nacht von der Forschungsgruppe Wahlen fürs ZDF sieht weiter die AfD klar vorn, 41%. Die CDU folgt mit 23% auf Platz 2, dahinter die Linke, SPD und Grüne. FDP und BSW wären nicht im Landtag nach dieser Umfrage. Aber es gibt auch offenbar noch viele Unentschiedene in Sachsen-Anhalt. Bianca Schwarz ist in der Leitung aus unserem Hauptstadtstudio, denn auch für die Bundespolitik ist das Ganze ja wichtig. Schönen guten Morgen, Frau Schwarz.
6: Guten Morgen.
2: Mit diesen Umfragezahlen jetzt würde die AfD ihr Ziel verfehlen, allein zu regieren, zumindest in Magdeburg. Aber das ist ja eben noch kein Wahlergebnis. Allgemeine Anspannung also weiter bei der schwarz-roten Bundesregierung mit Blick nach Magdeburg?
6: Ja, also in Berlin ist man vor dieser Wahl schon ziemlich nervös, aus unterschiedlichen Gründen bei CDU und SPD. Sachsen-Anhalt ist gerade keine Wahl, wo sich die Bundesparteien jetzt irgendwie so bequem mit ist ja Landespolitik das Ganze so vom Leib halten könnten. Thorsten Frey, der Fraktionschef der Union im Bundestag, der hat ausdrücklich gesagt, diese Wahlen im September, die würden Auswirkungen auf die Regierungsarbeit in Berlin haben. Wenn die AfD stark abschneidet, erhöht das den Druck auf die Bundesregierung und das beeinflusst auch den Spielraum für die Reformen, die stehen ja jetzt an in den nächsten Wochen. Und für die, so Thorsten Frey, würde man starke Regierungsparteien brauchen, starke Parteivorsitzende. Er hat aber gleichzeitig klar gemacht, egal wie schwierig die Mehrheitsverhältnisse sein werden, eine Zusammenarbeit mit der AfD ist strikt auszuschließen.
2: Apropos starke Parteivorsitzende, der Kanzler Friedrich Merz, der ist ja auch CDU-Chef, war gestern wieder im Wahlkampf in Sachsen-Anhalt unterwegs, aber eben auch wieder ohne wirklich Kontakt zu echten Menschen quasi aufzunehmen. Er war in einer Raffinerie in Leuna, aber eben nur Chefetage und Betriebsrat getroffen, weil Merz Sorge hat, dass das nicht hilfreich für die CDU wäre, wenn er da mehr auftritt?
6: Ja, durchaus. Also ich finde es schon bemerkenswert, die CDU Sachsen-Anhalt selbst sieht ja einen erheblichen Teil der Ursachen für ihre schlechten Ergebnisse in Berlin. Ne? Und man darf ja nicht vergessen, da kommt eine CDU-geführte Landesregierung von ungefähr 37% bei der Wahl 2021 und wird vermutlich abstürzen auf irgendwas Mitte 20%. Da wird innerparteilich zwangsläufig die Frage gestellt, warum gewinnt denn die AfD weiter, warum verlieren wir, obwohl wir ja seit 1,5 Jahren jetzt Merz im Kanzleramt haben. haben. Der jetzige Ministerpräsident Sven Schulze, der beklagt, die Bundespolitik, die würde seinen Landeswahlkampf praktisch komplett verdrängen. CDU-Kandidaten berichten auch, die Leute an den Ständen vor Ort, die beschweren sich darüber, dass der Politikwechsel, den Merz versprochen hat, nicht stattfindet, dass alles zu langsam geht, dass es keine Veränderungen gibt. Und deswegen ist Merz im Wahlkampf teilweise bewusst wirklich gar nicht erst angefordert worden, so als Wahlkampfhelfer.
7: Das heißt aber auch, die ein bisschen guten Nachrichten zuletzt aus Berlin, mit der Wirtschaft geht es ja zumindest leicht voran, das dringt dann auch nicht durch.
6: Ich spekuliere jetzt ein bisschen, aber ich glaube persönlich, die Frage ist, wann wird das denn für die Leute spürbar? Also solange das nicht mehr ist als so eine Schlagzeile, solange der Kanzler das nicht irgendwie unterfüttert kriegt auf dieser Ebene von man merkt das auch, wird das, glaube ich, schwierig, weil man darf nicht vergessen, auf der anderen Seite steht Ulrich Siegmund, der Spitzenkandidat der AfD, und der führt einen Wahlkampf, in dem er sagt, ich rede hier jeden Tag mit x Unternehmen, die freuen sich auf eine AfD-Regierung, die sehen das als Standortvorteil, und deswegen haben mir schon so und so viele Unternehmen gesagt, sie werden umsiedeln nach Sachsen-Anhalt, teils aus anderen Bundesländern, teils aus dem Ausland, und das ist wesentlich greifbarer, was er sagt, ne? Also unabhängig davon, ob das jetzt irgendwie Sinn macht oder nicht, ob das belastbar ist oder nicht. Aber es ist greifbarer als das, was Merz tut.
7: Und die Frage, um überhaupt eben, falls es für die AfD tatsächlich nicht zur Alleinregierung reicht, um tatsächlich eine eigene Mehrheit auf die Beine zu stellen, müsste ja die CDU in Sachsen-Anhalt mit der Linken in irgendeiner Form kooperieren. Wie sehr spielt das auf Bundesebene im Moment eine Rolle oder will da keiner drüber nachdenken?
6: Ja, das ist schon speziell, weil Merz hat noch in den letzten Tagen vor der Wahl ja immer wieder gesagt, nicht mit der Linken. Er lässt so ein kleines Fenster offen, sagt, man sieht in den Nachbarländern Thüringen und Sachsen, dass man sich vielleicht immer wieder punktuell unterstützen lassen könnte. Die Frage ist dann, wie definiert man denn Zusammenarbeit?
7: Bianca Schwarz live aus unserem Hauptstadtstudio. In zwei Tagen wählt Sachsen-Anhalt und die Bundespolitik guckt sehr genau, was da in diesem kleinen Land in Ostdeutschland passieren wird. 6:10 jetzt.
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7: Und die Wahl in Sachsen-Anhalt geht auch in unserem Vis-à-vis-Gespräch. Darum geht's. Und zwar hat die Sozialpsychologin Pia Lamberti Tipps für die, die echte Sorgen haben, dass am Sonntag rechtsextreme Kräfte an die Macht kommen könnten. Pia Lamberti rät Betroffenen, sich gezielt mit dieser Angst zu beschäftigen, damit die Gefühle kein Eigenleben entwickeln, wie sie sagt. Aber
8: das ist ein nachvollziehbares Gefühl. Das ist auch beängstigend. Wenn wir diese Gefühle einfach immer nur wegschieben, dann entwickeln die ein Eigenleben. Das heißt, Raum für Angst, für Wut, für Trauer zu haben. Aber ich bin ja immer Fan davon, sich auch so ein bisschen zu strukturieren und zu überlegen, was sind eigentlich meine Veränderungs- oder Gestaltungsmöglichkeiten? Und die sind natürlich nicht riesig, aber im Nahumfeld gibt es die ja. Andere zu stärken, versuchen, positive, verbindende Momente zu schaffen, Orte oder Menschen zu kennen, denen man vertraut. Vielleicht sich auch einen Plan zu machen für die Woche um die Wahl. Ne? Also, was mache ich an dem Wochenende davor? Was mache ich an dem Tag, an dem Abend? Will ich allein sein? Möchte ich mit wem anders zusammen sein? Und was mache ich am Tag, an dem Montag danach?
7: Der Wahltipp der Sozialpsychologin Pia Lamberti. Das lange Vis-à-vis-Gespräch mit ihr können Sie jetzt schon in unserer App hören oder dann um 11:15 hier im Programm. 6:12 jetzt. VW hat früher als gedacht den Aufsichtsrat zusammengeholt und der hat sich dann auf einen Sanierungsplan geeinigt. Und das ist zumindest von der Zahl der Stellen, die weltweit nochmal abgebaut werden sollen, gigantisch. 50.000 Jobs weltweit stehen auf der Streichliste. Was da aber erstmal nicht steht auf dieser Liste, sind ganze Werke in Deutschland, die dicht gemacht werden. Volkswagen hat sich gestern also nicht darauf geeinigt, Standorte zu schließen. Was das genau heißt, erklärt Bertil Starke, unser Reporter für VW in Hannover.
9: Das heißt, dass die Beschäftigten in den Werken Emden, Zwickau und Hannover, aber auch am Audi-Standort Neckarsulm erstmal aufatmen können. Kein Werk sei aufgegeben worden, heißt heißt es nach der Sitzung. Ganz im Gegenteil, bis Ende 2027 soll ein Konzept entwickelt werden, wie es insgesamt mit VW in Europa weitergeht. Und dabei soll eben auch nach Lösungen für die Fabriken gesucht werden, die bis gestern Abend noch auf der Streichliste standen. Einig sind sich bei VW alle Seiten, dass gespart werden muss und dass Jobs wegfallen müssen. Aber in welchen Fabriken, wie viel? Das wird sich erst in den kommenden Monaten zeigen. Also die Probleme bei VW, die bleiben, aber die Eskalation, die bleibt aus.
7: Und wie genau kam es jetzt zu der Einigung auf diesen Sanierungsplan gestern Abend?
9: Also das Überraschende ist, dass sich der VW-Vorstand, die Eigentümerfamilien Porsche und Piëch, die Arbeitnehmerseite und das Land Niedersachsen, dass die sich alle heimlich still und leise auf einen Kompromiss geeinigt haben. Eigentlich sollte der Aufsichtsrat ja erst heute am Freitag tagen. Nun ist es gelungen, einen Tag früher zu tagen, ohne dass davon jemand was mitbekommen hat. Das ist eigentlich ein Kunststück, nachdem über Tage dauernd interner durchgesickert waren. Das Ergebnis, das ist dann weniger überraschend. Der VW-Vorstand um Oliver Blume wollte hart sparen. Niedersachsen und die Arbeitnehmerseite haben sich quergestellt. Wie kommt man aus dieser festgefahrenen Situation raus? Mit einem Kompromiss, wie jetzt geschehen.
7: Und auf diesen Kompromiss gibt's auch schon Reaktionen.
9: Olaf Lies, der Ministerpräsident von Niedersachsen, hat den Beschluss als Anfang eines gemeinsamen Weges bezeichnet. Es liege nun aber viel Arbeit vor allen Beteiligten, sagt er. Vom Betriebsrat und von der IG Metall heißt es, eine gefährliche Eskalation des Konflikts sei verhindert worden. Nun sei der Weg für tragfähige Lösungen geebnet. Fazit: VW steht weiter vor einem großen Umbruch und VW wird auch kleiner werden müssen. Aber in dieser aufgehitzten Lage erkaufen sich alle Beteiligten erstmal Zeit.
7: Bertil Starke sagt das, der Reporter in Hannover, mit ersten Informationen über den Sparplan, auf den sich der VW-Aufsichtsrat überraschend schon gestern Abend geeinigt hat.
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7: Viertel nach sechs für die deutschen Basketballerinnen. Da geht's heute um viel, ab heute um viel, denn die Heimweltmeisterschaft in Berlin beginnt. Volle Hallen, das große Ziel natürlich eine Medaille. Inforadio-Reporter Jakob Rüger über den Moment, auf den das Team jahrelang hingefiebert hat.
10: Die Weltmeisterschaft im eigenen Land sorgt für eine ungewohnte Aufmerksamkeit. Und so blickt die 26-jährige Leonie Fiebig mit einem verlegenen Grinsen in Kameras und viele fragende Gesichter.
11: Wenn ich hier vor mich gucke, das gab es noch nicht, dass so viele Leute zu einem Medientraining kommen und irgendwie was von uns wissen wollen.
10: Kurz vor dem Start ist die größte Frage, wie weit sind die deutschen Basketballerinnen vor ihrer zweiten WM-Teilnahme?
12: Die Frage kriege ich dreimal am Tag.
10: Das ist Bundestrainer Olaf Lange. Der Berliner arbeitet in der US-amerikanischen Profiliga WNBA als Co-Trainer und stieß wie die drei US-Legionärinnen erst vor wenigen Tagen zum Team.
12: Wir machen jeden Tag so gut, wie wir können. Schritte können wir eh nicht überspringen. Selbst wenn ich mich hinstellen würde und sage, ich würde jetzt gerne noch drei Schritte weiter sein, sind wir nicht.
10: Die WM-Vorbereitung war geprägt von Testspielpleiten und Verletzungen. Mit Satu Sabali verpasst Deutschlands beste Spielerin wegen einer Gehirnerschütterung das Turnier in ihrer Heimatstadt. Immerhin ist Schwester Niara rechtzeitig fit geworden. Die Hoffnungen ruhen aber vor allem auf WNBA-Star Leonie Fiebig.
11: Ja, ist ja nicht unbedingt was Neues für mich. Bin es gewohnt, Verantwortung hier zu übernehmen. Deswegen, ich freue mich eigentlich total drauf. Ist ja so ein bisschen Druck, aber positiver Druck, der so eine Heim-WM mit sich bringt.
10: 200.000 Tickets sind bislang verkauft, so viele wie noch nie bei einer WM. Ein Zeichen für die wachsende Begeisterung, zu der das junge und talentierte Nationalteam um die erfahrene Kapitänin Marie Gülich beigetragen hat.
13: Wir haben hier eine Riesenmöglichkeit, uns zu zeigen, Basketball zu zeigen, auf so einer Bühne. Und ich glaube, deswegen ist es eher eine Möglichkeit, die wir annehmen und die wir nutzen wollen.
10: Sie haben sich sportlich hohe Ziele gesteckt. Eine Medaille soll es sein. In der anspruchsvollen Gruppenphase warten Japan, Mali und zum Auftakt Vize-Europameister Spanien. Im ersten Spiel vor fast 13.000 Zuschauern in der ausverkauften Arena in Berlin wird für den Bundestrainer eines wichtig.
12: Die Nerven im Zaum zu halten, uns aufs Spiel zu konzentrieren und nicht von dem Moment und vor allem auch der Atmosphäre so ein bisschen überwältigt zu sein und dann einfach unser Spiel zu finden.
7: Einfach das Spiel finden, sagt Bundestrainer Olaf Lange. Ab heute Heimweltmeisterschaft der Basketballfrauen. Der Beitrag war von Jakob Rüger. Und ich habe auch noch was zum Handball. Pokalsieger Füchse Berlin hat nämlich das Spitzenspiel der Handball-Bundesliga leider verloren. Beim Meister Magdeburg unterlagen die Füchse 32-36. Frank Martin.
14: Der SCM, angetrieben von den 6.600 Fans in der heimischen Arena, startete gut, führte schnell mit 5-2, doch die Füchse hielten gegen, gingen mit einer knappen 14-13 Führung sogar in die Halbzeit. Halbzeit. In Durchgang 2 agierte Magdeburg vor allem über den Kreis besser. Magnus Saustrup, der Däne, traf insgesamt 7 Mal, brachte den Sportclub beim 24:19 in der 42. Minute auf die Siegerstraße. Bis auf 3 Tore kamen die Füchse zwar noch einmal heran, doch Magdeburg brachte die Partie am Ende sicher ins Ziel, gewann 36:22 und holte damit im zweiten Saisonspiel bereits den 2. Sieg.
7: Soweit der Sport. Und beim Blick aufs Wetter, tja, da suchen wir die Sonne ziemlich vergebens heute wohl. Es gibt nur ein paar Sonnenstrahlen, dann aber auch recht viel Regen und Wind. Teils ist es auch stürmisch. Die Höchstwerte werden heute von Nord nach Süd 20 bis 27 Grad sein. Also im Süden wird es deutlich wärmer als im Norden. Wir haben jetzt recht milde Temperaturen insgesamt. 18, 19 Grad im Stadtgebiet von Berlin und so ähnlich bisschen drunter 17 Grad Frankfurt Oder und Perleberg noch, aber so ähnlich auch in Brandenburg. Also viel wärmer wird es heute gar nicht mehr. Tief Vilja bringt diesen Regen und den stürmischen Wind.
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7: Tobias Mück.
1: Vorsicht auf der A10 westlicher Berliner Ring Richtung Dreieck Werder. Hinter Großkreuz steht ein defekter LKW auf der rechten Spur. Stadtverkehr Berlin Westend auf dem Messegelände und am Funkturm beginnt heute die IFA. Vor allem vormittags und abends gegen 18 Uhr ist rundherum mit regem Verkehr zu rechnen. Die IFA geht bis Dienstag. Und auf dem Tätower Damm in Zehendorf werden die Bauarbeiten erweitert. Bis Mitte Oktober ist in beiden Richtungen zwischen Beskodamm und Andreezeile jeweils eine Spur gesperrt. Kreuzberg, die Mariannenstraße, ist zwischen Oranienstraße und Nauninstraße wegen eines Kraneinsatzes bis heute Abend gesperrt.
7: 6.20 Uhr, ich bin Angela Ulrich. Guten Morgen.
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7: Wirklich aufatmen können die VW-Beschäftigten nach diesem Überraschungscoup sicher nicht. Der Aufsichtsrat von Volkswagen ist früher als geplant zusammengekommen und hat Entscheidungen getroffen, sich damit aber vor allem erstmal Zeit gekauft, wie unser Reporter sagt. Tobias Möck hat die Einzelheiten.
1: Der Aufsichtsrat von VW hat einen weiteren Stellenabbau beschlossen. Das Gremium stimmte am Abend einstimmig einem Sparpaket zu. Sowohl das Management als auch der Betriebsrat und das Land Niedersachsen haben die Beschlüsse bestätigt und äußern sich zufrieden mit dem Ergebnis. Demnach sollen bei Volkswagen über den bereits beschlossenen Arbeitsplatzabbau hinaus weitere rund 50.000 Jobs wegfallen. Das Aus der Werke in Emden, Hannover, Neckarsulm und Zwickau ist aber nicht besiegelt. Alternative Verwendungsmöglichkeiten für sie würden geprüft, heißt es. Einig sind sich alle, dass der Konzern Überkapazitäten abbauen müsse. Auch die Fahrzeugpalette soll reduziert werden. In Nordrhein-Westfalen hat es offenbar einen Versuch eines weiteren Anschlags auf die Stromversorgung gegeben. Betroffen ist diesmal ein Umspannwerk in Dormagen zwischen Köln und Düsseldorf. Benny Riemer.
15: Jemand habe versucht, mutwillig einen Kurzschluss herbeizuführen, hat ein Polizeisprecher in der Nacht mitgeteilt. Ziel sei es offenbar gewesen, Schaden anzurichten. Die Ermittler gehen von einem Sabotagedelikt aus. Bei dem Gegenstand handelt es sich demnach wohl um eine Abschussvorrichtung. In einem Bekennerschreiben, das der Polizei vorliegt, seien auch andere, schon öffentlich bekannte Verdachtsfälle in Nordrhein-Westfalen und Brandenburg erwähnt. Am Dienstag war es an einem Umspannwerk in Bergheim, westlich von Köln, zu einer Attacke auf ein Umspannwerk gekommen. Einen ähnlichen Vorfall hatte es wenige Stunden vorher in Südbrandenburg gegeben.
1: Wenn am Sonntag Bundestagswahl wäre, läge die AfD weiterhin vor der CDU. Das geht aus dem neuen ARD-Deutschland-Trend von Infratest-DiMAP hervor. Im Vergleich zum August verliert die Partei aber einen Prozentpunkt und kommt jetzt auf 27%. Die Union liegt unverändert bei 21%. SPD und Linke können sich jeweils um einen Punkt auf 13% bzw. 12% verbessern. Die Grünen liegen weiter bei 15%. Mit der Arbeit der Bundesregierung sind aktuell nur 15% sehr zufrieden bzw. zufrieden. 5 von 6 Deutschen, das sind 84%, sind mit der Arbeit von Union und SPD hingegen weniger bis gar nicht zufrieden. US-Präsident Trump verlangt, dass die europäischen Staaten die Ukraine-Hilfen zurückzahlen. Konkret geht es um Gelder, die während der Amtszeit seines Vorgängers Biden zugesagt wurden. Aus Washington, Anne Schneider.
16: In einem Post auf seinem Netzwerk True Social spricht Trump von Hilfen im Wert von hunderten Milliarden Dollar, die die USA kostenlos geleistet hätten. Eine Summe, die jedoch Europa bezahlt hätte, wenn man die Europäer nur darum gebeten hätte. Dieses Geld werde er jetzt zurückholen. Die von Trump genannte Summe ist jedoch umstritten. Gleichzeitig betonte Trump, die USA verfügten über, so wörtlich, praktisch unbegrenzte Mengen an Munition. Deutlich mehr als für den Einsatz gegen den Iran benötigt werde. Sowohl der Krieg in der Ukraine als auch der Krieg

0: hatte sich eine Frau bei der Bundespolizei am BER gemeldet und gesagt, sie habe einen gefährlichen Stoff dabei. Wegen des Gefahrgutalarms wurde der öffentliche Bereich von Terminal 1 teilweise geräumt. Einzelne Flüge waren verspätet oder fielen aus. Auch der Bahnverkehr war beeinträchtigt. Auf dem Messegelände unter dem Berliner Funkturm öffnet am Mittag die Elektronikmesse IFA fürs Publikum. Unter dem Motto »The future is now« präsentieren rund 1.900 Aussteller ihre neuesten Entwicklungen. Im Mittelpunkt stehen in diesem Jahr vor allem künstliche Intelligenz, vernetztes Wohnen, Robotik und Gaming. Geöffnet ist die Messe bis Dienstag. Sie erwartet neben den Technikneuheiten auch ein breites Angebot an Musik und Unterhaltung im IFA-Sommergarten. Am Morgen haben sich Bundesdigitalminister Wildberger und Berlins Kultur- und Finanzsenator Evers für einen Eröffnungsrundgang angekündigt. Die Füchse Berlin haben das zweite Mal innerhalb von knapp 2 Wochen gegen den Handballmeister SC Magdeburg verloren. In Magdeburg gab es eine 32-36 Niederlage. Zuletzt waren die Füchse auch im Supercup gegen Magdeburg unterlegen. Soweit die Nachrichten. 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Das Wetter. Heute anfangs ganz im Süden etwas Sonne, sonst dichte Wolken und Regen, vereinzelt auch Gewitter, 20 bis 27 Grad. Morgen mal Sonne, mal Wolken und Schauer und Gewitter bei 19 bis 23 Grad. Sonntag freundlich und trocken bei ähnlichen Temperaturen. Die Zeit, es ist 6.25 Uhr.
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2: Mit Angela Ulrich. Guten Morgen. Es ist ja ein GAU für Berlin, der Hackerangriff aufs Landesnetz. Dabei wollen die Hacker hochsensible Daten erbeutet haben. Zumindest bieten sie sie zum Verkauf im Darknet an, also in einem Teil des Internets, das nicht ohne weiteres zugänglich ist. Und sie erpressen damit Berlin. Warum dabei heute ein entscheidender Tag ist, erklärt Sebastian Schöbel aus der RBB 24 Landespolitik.
3: Die Frist für das Land Berlin, das geforderte Lösegeld von rund 2 Millionen Euro zu zahlen, läuft am Nachmittag ab. Der Senat aber will nicht zahlen. Mitarbeitende der Verwaltung wurden bereits in einem Rundschreiben, das dem RBB vorliegt, gewarnt, dass die Hacker möglicherweise auch auf einzelne Personen zugehen könnten, um sie mit privaten Daten separat zu erpressen. Vor allem bei Datenhacks in der Gesundheitsbranche ein bekanntes Schema, sagt Christian Dörr, Cybersecurity-Experte am Hasso-Plattner-Institut in Potsdam. Dem Berliner Senat macht Dörr wenig Hoffnung. Erfahrungsgemäß lassen sich gestohlene Daten nie wieder zurückholen. Hier in diesem Fall sind es laut dem Hackerkollektiv Residia fast 6 Terabyte. Laut Dörr entspricht das rund 1200 Daten-DVDs. Der Strafverfolgung gibt der HPI-Experte wenig Chance. Meistens würden die Täter aus Ländern heraus operieren, die nicht nach Deutschland ausliefern. Dem Senat empfiehlt Dörr, die betroffenen Systeme komplett neu aufzusetzen und neu zu konfigurieren. Denn es muss befürchtet werden, dass die Hacker digitale Hintertüren eingebaut haben, die von anderen Erpressergruppen genutzt werden könnten. Die Kosten dafür, so der Experte, liegen allerdings deutlich über den 2 Millionen Euro, die die Hackergruppe für die geklauten Daten gefordert hat. Trotzdem sei es richtig, dass der Senat die Lösegeldsumme nicht zahlt, so HPI-Experte Dörr. Genau davor warnen Sicherheitsbehörden nämlich immer wieder. Die Einnahmen würden oft in illegale Rüstungsgeschäfte oder an Diktaturen wie in Nordkorea fließen.
2: RBB 24 Landespolitik-Reporter Sebastian Schöbel war das über das Ultimatum an das Land Berlin der Hackergruppe Resida, das heute ausläuft. Das Land will sich ja nicht erpressen lassen. Was das heißen könnte für die, deren Daten eben offenbar gestohlen wurden, das frage ich um kurz nach 7 auch nochmal Bianca Kastel. Sie ist IT-Sicherheitsexpertin beim Chaos Computer Club. Eine Mehrheit der Deutschen sieht die Sicherheit des Landes durch Russland stark bedroht. Das ist ein Ergebnis des neuen ARD-Deutschland-Trends. Und bevor Hauptstadtkorrespondent Markus Sambale auch die anderen Ergebnisse der repräsentativen Umfrage vorstellt, erklärt er, was es mit der Sicherheitsfrage auf sich hat.
4: Der Konflikt mit Russland ist diese Woche besonders sichtbar geworden. Die Bundesregierung hat russische Geheimdienste verantwortlich gemacht für den Leipziger Drohnenangriff.
5: Die Bedrohung durch Russland.
4: Mehr als die Hälfte der Deutschen sieht Russland als Gefahr. 56% der Befragten finden, dass Deutschlands Sicherheit durch Russland stark oder sehr stark bedroht ist. 39% sehen diese Bedrohung wenig oder gar nicht. Im ARD-Deutschland-Trend fällt dabei auf, die Menschen in Westdeutschland blicken mit viel größerer Sorge auf Russland als die im Osten. In Westdeutschland sind es fast 60%, die Deutschlands Sicherheit durch Russland bedroht sehen.

0: In Ostdeutschland sehen nur etwas mehr als 40% Russland als Bedrohung. Auch die deutschen Waffenlieferungen an die Ukraine werden sehr unterschiedlich bewertet, wie schon in der Vergangenheit. In den ostdeutschen Bundesländern findet mehr als die Hälfte der Befragten, dass die Waffenhilfe für die Ukraine zu weit geht. Im Westen sagt dagegen mehr als die Hälfte, die deutschen Waffenlieferungen seien angemessen oder könnten sogar noch mehr werden.
1: Der Blick auf die Regierung.
0: Die Bundesregierung von Kanzler Friedrich Merz steht weiter enorm in der Kritik. Zwar haben sich die Werte im September leicht verbessert, doch weiterhin sind 84% der Deutschen unzufrieden mit der Arbeit der Bundesregierung. Die Skepsis schlägt sich auch in der bundesweiten Sonntagsfrage von Infratestimab nieder. Es gibt hier nur kleine Veränderungen. Wäre jetzt Bundestagswahl, käme die AfD auf 27%, ein leichtes Minus im Vergleich zum Vormonat. Dahinter die Union mit unverändert 21%. Die Grünen kommen weiterhin auf 15%. Die SPD steigt leicht auf jetzt 13%. Die Linke gewinnt ebenfalls leicht und erreicht 12%. Die übrigen Parteien würden nicht die 5%-Hürde überspringen.
1: Die Kompetenz der Parteien.
0: Die Regierungsparteien stehen also unter Druck. Das dürfte auch daran liegen, dass die Menschen ihnen weniger zutrauen bei den Themen, für die sie traditionell stehen. So wird der Union heute viel seltener Wirtschaftskompetenz zugeschrieben als noch im vergangenen Jahr. Die SPD verliert beim Thema soziale Gerechtigkeit. Dagegen wird der AfD inzwischen nicht nur bei der Asyl- und Flüchtlingspolitik eine relevante Kompetenz zugeschrieben, sondern zunehmend auch in anderen Bereichen wie in der Wirtschaftspolitik und bei sozialer Gerechtigkeit. Was ins Auge fällt, in Ostdeutschland hat die AfD inzwischen in allen Politikfeldern höhere Kompetenzwerte als die übrigen Parteien, mit Ausnahme der Klimapolitik.
2: Markus Sambale war das aus unserem Hauptstadtstudio über die Ergebnisse des ARD-Deutschland-Trends. Eine Minute nach 6:30 ist es jetzt. Mit dem richtigen Lebensstil immer älter werden und gleichzeitig gesund bleiben, das verspricht die Longevity-Forschung, zu Deutsch die Langlebigkeitsforschung. Bald schon, so hoffen einige, kann man problemlos 100 Jahre alt werden. Aber ist das überhaupt ein richtig schönes, schickes Ziel? Und geht's wirklich darum, das in der eigenen Hand zu haben? Gestern Thema bei Mitreden. Deutschland diskutiert, unserer Talksendung der Infowellen. Hans Gerbert, unser Reporter, hat die Debatte zusammengefasst.
3: Richtig alt werden und dabei so gesund wie möglich bleiben, das wollen auch die meisten Anrufer und erzählen, was sie alles dafür tun.
4: Ich mache Liegestütze und die seitlichen Unterarmstützen.
5: Ich gehe gern wandern, also sehr häufig.
6: Eine Stunde in der Früh Gymnastik machen, eine gute, dass ich halt fit bin, so dass mir halt gut geht.
7: Ich gehe halt jeden Tag ins Eisbad und mache jeden Tag Atemtechniken.
3: Allerdings bleiben auch viele skeptisch beim Longevity-Versprechen vom immer längerem und immer gesünderem Leben. So auch Anruferin Angelika Linzmeier.
8: Ich will keine 100 Jahre alt werden, denn es stirbt ja fast niemand gesund. Das Alter geht schon mit gewissen Einschränkungen einher.
3: Aber wie man altert, hat man zu einem großen Teil in der eigenen Hand. Das sagt Tim Schreder. Er hat ein Buch über Longevity geschrieben und mehrere Dokumentationen dazu gedreht. Genetisch vorbestimmt sei unser Leben, laut aktuellsten Studien, nur zu 50%. Die anderen 50% seien durch Lebensstil beeinflussbar.
9: Es ist viel mehr der Lebensstil, als wir denken. Also wenn ich mich so erinnere, noch vor einigen Jahren oder auch so noch, als ich groß geworden bin, war eher noch so das Ding, das ist quasi vorherbestimmt, wie alt wir sind und wie alt wir werden und wie lange wir gesund bleiben. Und da muss man sagen, merkt man doch, wir haben viel mehr in der Hand, als wir denken.
3: Und das könne man sogar in Zahlen greifbar machen, sagt der Autor. Rauchen koste einen im Schnitt 13 bis 20 Lebensjahre, während man durch die richtige Mischung aus Kraft- und Ausdauersport 6 bis 10 Jahre dazugewinnen könne. Gerade den positiven Einfluss von Kraftsport auf die Langlebigkeit betont auch die Fachärztin für Innere Medizin und Longevity-Expertin Andrea Gartenbach.
10: Kraftsport ist extrem wichtig und es ist egal, in welchem Alter wir anfangen. Besser, bevor wir 40 werden, aber es ist wirklich egal, ob wir 60, 70, 80 sind. Kraftsport und Bewegung ist in jedem Alter einfach das Nonplusultra.
3: Sport, gesunde Ernährung, zwischen 7 und 8 Stunden Schlaf und ein gutes soziales Umfeld, das seien die entscheidenden lebensverlängernden Maßnahmen. Drumherum ist inzwischen allerdings auch ein riesiges Geschäft gewachsen. Aus Fitnessarmbanduhren, Schlafmasken, Nahrungsergänzungsmitteln und teuren Behandlungen. Merkt auch Hörerin Linsmeier nochmal an.
8: Kliniken in der Schweiz, wo man also viel versucht, oder Nahrungsergänzungsmittel und Proteine. Das klingt mehr nach Longevity Industry.
3: Dass eine ganze Industrie entstanden ist, räumt auch die Fachärztin ein, betont aber, dass das nicht nur negativ sei.
10: Das ist gut, dass Longevity so ein Markt ist, weil dadurch fließt auch viel Geld in die Forschung. Das darf man auch nicht vergessen.
3: Die Erkenntnisse könne man dann nutzen, um noch länger, noch gesünder zu leben. Aber will man das eigentlich oder geht zwischen Sport und gesundem Essen irgendwann die Lebensfreude verloren? Das fragen sich viele in den YouTube-Kommentaren. Die Antworten von Ärztin Gartenbach und Autor Schreder sind eindeutig.
10: Das Wichtigste ist, dass man Freude hat an dem, was man tut, und man kann wirklich an einem gesunden Leben sehr viel Freude haben.
9: Nur weil ein Leben gesund und lang ist, muss es nicht schlecht sein. Also mein Leben ist wahrscheinlich gesünder und gleichzeitig glücklicher geworden.
3: Langlebigkeit ist nicht gleich langweilig, so das Fazit.
2: Ah, immerhin, Reporter Hans Gerbert. Über unsere Mitreden-Sendung von gestern Abend, die können Sie bei ARD Sounds auch nachhören, über Longevity, Langlebigkeit.
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2: 6:35 ab heute funkt's wieder in der Berliner Messe. Die IFA, früher Internationale Funkausstellung, startet. Was die Besucher dort zu sehen bekommen, kann ich jetzt mit Jonas Pospesch aus unserer Wirtschaftsredaktion besprechen. Hallo Jonas.
12: Hallo Angela.
2: Welche Themen stehen denn in diesem Jahr bei der Messe im Vordergrund?
12: KI ist auf jeden Fall ein sehr großes Thema und wie sie in alles Mögliche integriert wird, zum Beispiel in Backöfen, die dann automatisch das Gericht erkennen und die richtigen Einstellungen vorschlagen, oder KI-gestützte Smart Glasses, die ja auch sehr umstritten sind, weil man damit recht unauffällig Leute filmen kann. Am Science-Fiction-mäßigsten sind aber sicher die Roboter. Roboter auf dem Laufsteg, Roboter auf dem Fußballplatz. Die IFA bietet in diesem Jahr die bislang größte Bühne für humanoide, also menschenähnliche Roboter. Und das sei auch mehr als nur Show, versichert IFA-Chef Lindner. Aber es gibt durchaus Skepsis, wie sinnvoll es überhaupt ist, Roboter zu bauen, die wie Menschen aussehen, denn oft ist es effizienter, wenn Maschinen eine andere Strategie benutzen, um zu einem Ergebnis zu kommen, als jetzt Menschen zu kopieren. Man darf also gespannt sein, ob und wann solche Roboter tatsächlich in Haushalten landen, denn die Erfahrung zeigt auch, nicht alles, was auf so einer Messe wie der IFA als große Innovation angepriesen wird, setzt sich am Ende durch. Man denke mal an 3D-Fernseher oder Wasserkocher mit Smartphone-Steuerung.
2: Okay, welche Aussteller prägen denn die Messe?
12: Das sind zunehmend chinesische, wie Dream oder Xiaomi. Laut IFA-Chef Lindner kommen da aus China gerade die meisten Innovationen. Xiaomi kennt man bei uns vor allem von Handys. Das Unternehmen ist aber auch im E-Auto-Geschäft aktiv und hat gestern angekündigt, die jetzt auch in Deutschland zu verkaufen. Für E-Autos sind aber auch zum Beispiel XPeng und Volkswagen noch da auf der Messe, die da ihre Produkte präsentieren. Trotzdem, ein Großteil der IFA widmet sich weiter diesen Bereichen Haushalt und Unterhaltung, wobei auch da die Branche schon zu kämpfen hat.
2: Woran liegt das?
12: Ein Grund ist tatsächlich auch der KI-Boom, denn für die Rechenzentren zum Trainieren der KIs wird der Halbleitermarkt leer gekauft. Vor allem schnelle Speicherchips sind knapp und teuer und das schlägt sich dann auch bei Smartphones, Laptops, Spielekonsolen und so weiter nieder. Gleichzeitig herrscht bei uns in Deutschland wegen der Inflation auch eine doch recht ausgeprägte Kaufzurückhaltung und daher schrumpft jetzt schon das 6. Jahr in Folge der deutsche Markt für Unterhaltungselektronik. Das hat der Branchenverband Bitkom Anfang der Woche mitgeteilt.
2: Du hast jetzt von vielen Produkten erzählt, die hier bei uns verkauft werden, aber die eben aus dem Ausland kommen. Wie sieht's mit deutschen Produzenten in dieser Branche aus?
12: Ja, da gibt es vor allem noch zwei größere Player bei den Haushaltsgeräten, Miele und BSH. Zu letzteren gehören dann Marken wie Bosch, Siemens und Neff. Beide Unternehmen haben in den letzten Jahren Werke in Deutschland geschlossen oder das angekündigt, darunter zum Beispiel auch das BSH-Waschmaschinenwerk im brandenburgischen Nauen. Die Unternehmen stabilisieren sich allerdings inzwischen wieder und sie haben jetzt natürlich die Gelegenheit, auf der Messe neue Kunden für ihre Geräte zu finden.
2: In Berlin startet heute die Technikmesse IFA. Die heißt übrigens jetzt Innovation for All, nicht mehr offiziell Internationale Funkausstellung. Das Kürzel IFA ist aber geblieben. Jonas Pospesch hat uns informiert, worum es da vor allem geht. Das Wetter, tja, ein bisschen Sonne nur heute, vor allen Dingen aber Regen und Sturm. Die Höchstwerte 20 bis 27 Grad im Süden, wärmer als im Norden. Und im Moment sind wir so bei 17 bis 19 Grad angekommen.
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2: Tobias Mück.
13: Vorsicht auf der A10 westlicher Berliner Ring Richtung Dreieckwerder. Hinter Großkreuz steht ein defekter LKW auf der rechten Spur. Stadtverkehr Berlin Westend auf dem Messegelände unterm Funkturm beginnt heute die diesjährige IFA. Vor allem vormittags und abends ist rundherum mit regem Verkehr zu rechnen. Die IFA geht dann bis Donnerstag. Auf dem Teltower Damm in Zehlendorf werden die Bauarbeiten erweitert. Bis Mitte Oktober ist in beiden Richtungen zwischen Beskodamm und André-Zeile jeweils eine Spur gesperrt. Kreuzberg, die Mariannenstraße ist zwischen Oranienstraße und Nauninstraße wegen eines Kraneinsatzes bis heute Abend gesperrt. Tiergarten, Kurfürstenstraße Richtung Zoo zwischen Schillstraße und Landgrafenstraße ist an einer Baustelle nur eine Spur frei. Eine aktuelle Meldung zur S-Bahn noch. Wegen der Reparatur an einigen Signalen müssen Sie auf dem S-Bahn-Ring mit Verspätungen und Ausfällen rechnen, betrifft die Linien S41 und 42. Und auch bei den Linien S8 und S85 gibt es Einschränkungen. Die S46 fährt zwischen Hermannstraße und Grünau nur alle 20 Minuten.
2: 6.40 Uhr. Einen schönen guten Morgen. Angela Ulrich bin ich.
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2: VW, Volkswagen, das war ja lange Jahre sowas wie die Seele der deutschen Autoindustrie. Okay, auch wenn der legendäre Käfer eine Weile her ist. Aber dass der Aufsichtsrat von VW jetzt stillschweigend sogar früher als geplant getagt hat, zeigt, wie drängend die Probleme beim Konzern sind. Die Meldungen mit Tobias Mück.
13: Der Aufsichtsrat von VW hat dem Sanierungsplan des Vorstands zugestimmt. Die Abstimmung sei einstimmig erfolgt, teilte das Unternehmen am Abend mit. Weltweit sollen demnach weitere 50.000 Stellen wegfallen. Das Aus der Werke in Emden, Hannover, Neckarsulm und Zwickau ist aber nicht besiegelt. Es sollen auch alternative Verwendungsmöglichkeiten geprüft werden. Aus Hannover, Bertil Starke.
14: Vorstand, Arbeitnehmerseite und das Land Niedersachsen wollen nun gemeinsam nach Lösungen suchen. Einig sind sich alle Seiten darin, dass VW Überkapazitäten abbauen muss. Von Betriebsrat und IG Metall heißt es, eine gefährliche Eskalation des Konflikts sei abgewendet, der Weg sei nun für, Zitat, tragfähige Lösungen geebnet. Alle hätten sich dafür aufeinander zubewegt, es sei kein Werk aufgegeben worden. Niedersachsens Ministerpräsident Olaf Lies sagte, man werde für alle Standorte langfristige Perspektiven entwickeln.
13: In Nordrhein-Westfalen hat es offenbar den Versuch eines weiteren Anschlags auf ein Umspannwerk gegeben. In Dormagen zwischen Köln und Düsseldorf wurde ein verdächtiger Gegenstand gefunden, wie die Polizei mitteilte. Offenbar habe jemand versucht, mutwillig einen Kurzschluss an dem Umspannwerk herbeizuführen. Die Ermittler erklärten, es liege ein Bekennerschreiben vor. Darin würden schon öffentlich bekannte Verdachtsfälle in Nordrhein-Westfalen und Brandenburg erwähnt. Auch zum Angriff auf die Stromversorgungsanlage in Südbrandenburg nahe dem Kraftwerk Jenschwalde ist laut Polizei ein Bekennerschreiben aufgetaucht. Es werde jetzt überprüft. Nach dem Hackerangriff auf das Datennetz der Berliner Verwaltung läuft heute ein Ultimatum der Cyberkriminellen ab. Sie verlangen rund 2 Millionen Euro Lösegeld in Bitcoins. Laut Senat muss davon ausgegangen werden, dass die Daten bei Nichtzahlung weiter veräußert oder veröffentlicht werden. Darunter können auch personenbezogene Daten von Beschäftigten des Landes sowie von Bürgerinnen und Bürgern und von Unternehmen sein, wie die Senatskanzlei mitgeteilt hat. Berlins regierender Bürgermeister Wegner hat erklärt, das Land werde der Forderung der Erpresser nicht nachkommen. Betroffene, deren Daten veröffentlicht werden, sollten Strafe Anzeige erstatten, empfiehlt die Senatskanzlei. Mehr als eine Woche nach der verheerenden Sturzflut in Nepal sind 2 Menschen lebend in einem Tunnel entdeckt worden. Das hat die Armee des Landes mitgeteilt. Demnach handelt es sich um Mitarbeiter eines Wasserkraftwerks, das bei dem Unglück getroffen wurde. Bei der Sturzflut sind nach bisherigen Angaben mehr als 1250 Menschen ums Leben gekommen. Fast 5000 weitere werden noch vermisst. Laut Katastrophenschutz wurden in Nepal rund 7.500 Häuser komplett zerstört. Die Kosten für den Wiederaufbau im Land werden auf etwa 45 Milliarden Euro geschätzt. In Potsdam wird am Vormittag das Kreativquartier eröffnet. Das ist ein neuer Standort für Kultur- und Kreativwirtschaft in der Innenstadt. Auf dem 25.000 Quadratmeter großen Areal in der Nähe der Garnisonkirche befinden sich Büros, Ateliers und Veranstaltungsflächen in insgesamt 7 Gebäuden. Bei der Eröffnung wird auch Kulturministerin Schüle dabei sein. Oberbürgermeisterin Aubel spricht außerdem ein Grußwort. Auf dem Berliner Messegelände öffnet am Vormittag die Elektronikmesse IFA fürs Publikum. In diesem Jahr präsentieren mehr als 1.900 Aussteller ihre neuesten Entwicklungen. Am Morgen haben sich Bundesdigitalminister Wildberger und Berlins Kultur- und Finanzsenator Evers für einen Eröffnungsrundgang angekündigt. Matthias Bartsch, RBB 24.
15: Im Mittelpunkt stehen künstliche Intelligenz zum Anfassen, alltagstaugliche Roboter sowie Spezialkameras und Mikrofone für die eigene Produktion von Internetvideos. Neben Haushalts- und Fernsehtechnik setzen die Veranstalter verstärkt auf ein junges Publikum mit Gesprächssendungen und Musikauftritten im Sommergarten. Die Tageskarte kostet online 21,50 Euro. Kinder bis 15 Jahre haben freien Eintritt.
13: Die Füchse Berlin haben das zweite Mal innerhalb von knapp 2 Wochen gegen den Handballmeister SC Magdeburg verloren. In Magdeburg gab es eine 32-36 Niederlage. Zuletzt waren die Füchse auch im Supercup gegen Magdeburg unterlegen. Soweit die Nachrichten. 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Das Wetter. Heute anfangs ganz im Süden etwas Sonne, sonst dichte Wolken und Regen, vereinzelt auch Gewitter bei 20 bis 27 Grad. Aktuell in Berlin-Buch 17 Grad und in Gartun 19, in Brandenburg zwischen 16 in Templin und 19 Grad in Baruth. Die Zeit, es ist 6.45 Uhr.
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2: Mit Angela Ulrich. Einen schönen guten Morgen. Berlin hat ja noch gut 2 Wochen Zeit bis zur Wahl, aber in Sachsen-Anhalt, da ist es an diesem Sonntag soweit. Landtagswahl. Die Kandidierenden sind da also im Endspurt. Neue Umfragezahlen fürs ZDF aus Sachsen-Anhalt sehen weiter die AfD deutlich vorn. Dahinter CDU, Linke, SPD, Grüne. Und wir haben eben auch Zahlen aus dem ARD-Deutschland-Trend für bundesweite Kompetenzen gehört. Und da wird inzwischen in allen Ostländern der AfD am meisten Kompetenz zugetraut. Aber ob das alles nun für die Alleinregierung und einen Ministerpräsidenten reicht, viele Fragezeichen weiterhin. Sebastian Hesse ist unser Reporter vom MDR in Sachsen-Anhalt gerade unterwegs. Schönen guten Morgen.
16: Guten Morgen.
2: Sie sind ja viel unterwegs im Land in den letzten Wochen gewesen. Welche Stimmung haben Sie da wahrgenommen?
16: Ja, es ist so eine Mischung aus Befürchtung auf der einen Seite und großer Hoffnung auf der anderen Seite. Denn diese 41%, die ja relativ konstant waren an Umfragewerten für die AfD, die haben sich ja gehalten und die repräsentieren knapp die Hälfte der Bevölkerung, muss man ja immer wieder betonen. Und das sind Leute, die sich große Hoffnung machen, dass ein Politikwechsel ihre Lebenssituation verbessern wird. Und dagegen gegenüber steht natürlich das andere Lager. Und hier ist es wirklich eine ganz starke Polarisierung, wie wir sie hier in den ostdeutschen Bundesländern in dieser Schärfe auch noch nicht erlebt haben. Das sind diejenigen, die eben hohe Befürchtungen knüpfen an eine mögliche Alleinregierung der AfD. Und da gibt es ja Schwankungen in den Umfragen, die sich dadurch erklären, dass viele überlegen, ob sie nicht taktisch wählen müssen, nämlich kleine Parteien in den Landtag, um die absolute Mehrheit der AfD zu verhindern.
2: Warum kann die AfD in Sachsen-Anhalt so dermaßen abräumen? Geht es da um Ostidentität? Was ist das genau?
16: Na, ich glaube, es ist so ein Mix, so ein Cocktail. Es gibt Ostidentität auf der einen Seite, das bedienen die ja ausgesprochen geschickt, indem sie im Grunde das aufgegriffen haben, was viele Jahre die Linkspartei bedient hat, also den Menschen in Sachsen-Anhalt einzureden, dass sie eine Sonderrolle haben, sie in ihrer Opferrolle in diesem Empfinden zu bestärken und gleichzeitig eben westliche Eliten für viele der Miseren die Schuld dahin delegieren, darauf hinweisen, dass viele Führungspositionen, und das sind ja tatsächlich auch Fakten, von Westdeutschen besetzt wurden und dass das eben nicht zum Wohle aller ostdeutschen Bewohner ist und so weiter und so weiter. Also dieses Narrativ, von dem viele Jahre lang die Linkspartei profitiert hat, bis sie dann eben auf andere gesellschaftlich-politische Themen, Gendersprache etc. pp. Umgestiegen ist. Da ist die AfD in eine Lücke gestoßen und das Ganze eben, jetzt kommt vielleicht der zweite Faktor mit einem Spitzenkandidaten, wie man ihn ja bisher von der AfD nicht kannte, nämlich Ulrich Siegmund. Sie haben vielleicht alle die Bilder gesehen, wie er dann auf einem Simson-Moped sitzt und auch auf DDR-Ostalgie macht, damit diese Ausfahrten quer durchs Land, dabei immer ein breites Grinsen auf den Lippen, sich selber als Gute-Laune-Politiker verkauft, eine Gute-Laune-Partei, Otto und Siegmund aus der AfD machen wollte. Das sind ja Töne und Strategien, die man bisher von Akteuren der AfD wie Herrn Gauland oder Frau Weidel nicht gekannt hat.
2: Dass der Verfassungsschutz die AfD in Sachsen-Anhalt als gesichert rechtsextrem einstuft, stört also nicht, bestärkt er noch? Wie würden Sie es sehen?
16: Ja, ich glaube, das ist den meisten Menschen schlicht schnurzegal. Und die AfD selber geht ja damit um, indem sie sagt, es sind die politischen Eliten, die einen Angriff auf sie starten. Das ist so das Playbook von Donald Trump, der ja auch immer damit argumentiert hat, dass alle Gerichtsverfahren gegen ihn und alle Anschuldigungen im Grunde nur infame politische Intrigen sind. Und so verkauft die AfD das hier auch, dass der Verfassungsschutz eben zu diesem Deep State gehört, also diesem merkwürdigen Konglomerat, wo sich Beamte und Verschwörer auf Regierungsebene zusammengetan haben und nicht zum Wohle des Volkes regieren. Und entsprechend gelingt es ihnen sehr geschickt, diese Anwürfe abzufedern. Und im Regierungsprogramm steht ja auch die Abschaffung des Verfassungsschutzes.
2: Und Sven Schulze, der CDU-Ministerpräsident und eben auch Kandidat, für ihn ist ja immerhin der langjährige Ministerpräsident Haseloff im Januar extra zurückgetreten, damit Schulze dann auch ein Amtsbonus haben könnte für diese Wahl. Aber davon ist rein nichts zu spüren, korrekt?
16: Na, es gibt auch einen Amtsmalus, denn die vielen wirtschaftlichen Probleme im Lande, die sind ja real. Die Ansiedlungen, die nicht so richtig aus dem Knick kommen wollen, die Insolvenzverfahren bei großen Unternehmen, das Bibbern um Arbeitsplätze, das alles geht natürlich auch mit dem langjährigen Wirtschaftsminister Sven Schulze nach Hause und mit der CDU als einer Partei, die maßgeblich seit der Wende die Geschicke in Sachsen-Anhalt gelenkt hat. Also jetzt so zu tun als CDU, als würde man irgendwie für Aufbruch oder Veränderung stehen, ist was sehr schwer zu verkaufen ist. Also es ist so ein bisschen beides. Ne? Es gibt diese Nostalgie, was den sehr populären Ministerpräsidenten Haseloff betrifft, aber diese Landesvaterrolle, die er gespielt hat als Identifikationsfigur, da ist Sven Schulze noch lange nicht. Und viele in der CDU sagen jetzt auch rückblickend, der Wechsel ist zu spät erfolgt. Man hätte das viel früher machen müssen, um Sven Schulze die Chance zu geben, sich zu profilieren.
2: Sie haben jetzt auch von taktisch wählen, dass manche noch überlegen. Ich habe auch gelesen, dass viele noch unentschlossen sind. Der Wahl-O-Mat so viel wie nie zuvor genutzt wurde. Also kann da noch was passieren? Wie ist Ihr Eindruck?
16: Ich glaube, die Unentschlossenheit ist vor allen Dingen in dem Anti-AfD-Lager, wo man halt hin und her schwankt und überlegt, was ist das taktisch Richtige, um die AfD zu verhindern. Wenn jetzt alle CDU wählen und Sven Schulze stärken, dann hat man am Ende ein Drei-Parteien-Parlament mit der Linkspartei, die mit hoher Wahrscheinlichkeit reinkommt, so im zweistelligen Bereich sogar, der CDU, die so in den guten unteren 20ern liegen könnte und dann eben diesem gigantischen Block von AfD-Abgeordneten. Wenn es bei drei Parteien bleibt, könnte die AfD die absolute Mehrheit im Landtag haben. Man müsste also kleine Parteien wählen. Nun kann das Sven Schulze schlecht eine Leihstimmenkampagne zugunsten von FDP, Grünen oder der SPD, die hier auch als kleine zu rechnen ist, fahren. Und so erklärt sich in dem Lager noch diese Unentschlossenheit. Aber dieser AfD-Block, der steht. Also alle Umfragen des letzten halben Jahres waren relativ stabil. Es ging eher leicht nach oben, aber im Grunde genommen ist das ein sehr fester Wählerblock, auf die sich die Partei verlassen kann.
2: Sebastian Hesse sagt das live. Unser MDR-Reporter zur Wahl in Sachsen-Anhalt übermorgen. Ist es soweit? Danke Ihnen.
16: Danke, Anne.
2: 9:07 jetzt. Und damit zu unserer Kolumnistin Doris Anselm. Bei ihr geht es heute um das Thema Minimalismus bei Fahrrädern und eine eher unfreiwillige Erfahrung, die sie gemacht hat.
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17: Kürzlich kriegte ich ein Fahrrad geliehen, ein echt teures. Das hatte ich mir nicht ausgesucht, hätte ich auch nicht. Klingt jetzt undankbar und ich war froh, überhaupt was zum Rumfahren zu haben. Aber es handelte sich um ein Fixie. Wie ich lernte, steht Fixie für, nein, nicht die ruppige Aufforderung, mit einer Frau intim zu werden, sondern für Fixed Gear, will heißen keine Gangschaltung. Und damit, oder vielmehr da ohne, ist das Fixie offenbar die Spitze der Coolness unter Rennrad-Hipstern. Der Minimalismus hört an der Gangschaltung nicht auf. An meinem Rad befanden sich außerdem kein Licht, keine Klingel, kein Schutzblech, kein Ständer, kein Kettenschutz, kein Gepäckträger, natürlich kein Korb, weil Körbe sind voll peinlich, und ach ja, kein Sattel, also fast. Der Sattel besaß Größe und Sitzkomfort einer Seifenschale. Ich weiß, das Fixie ist keine neue Erfindung, umso krasser, kaum zu fassen, dass Rennradfahrer sich seit Jahrzehnten derart von ihrer Industrie verarschen lassen. Man stelle sich ein Fixie-Auto vor, ohne Scheinwerfer, ohne Kofferraum, ohne Kotflügel, und zum Parken muss man es irgendwo anlehnen, sonst fällt es um. Dafür ist es aber auch echt teuer, weil es halt so ultra leicht ist. Da spart der geneigte Hipster locker die 500 Gramm ein, die er sich eben noch in Form von Smashburgern oder Angry Chicken ins Gesicht gestopft hat, während er mit der anderen Hand das Fixie festhielt. Cool. Ob ich wohl auch cool aussehen würde auf dem Fahrrad, nachdem ich mir einen wasser- und schmutzfesten Ganzkörperanzug besorgt, mich hineingezwängt, einen Trekkingrucksack geschultert und mir eine Grubenlampe auf den Kopf gesetzt hatte, konnte es auch schon losgehen. Klingeling, rief ich beim Überholen. Echt super, super cool.
18: Sagt unsere Kolumnistin Doris Anselm nach ihrem Ausflug auf einem, Fixie-Fahrrad.
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18: 7 vor 7. 25 Jahre alt wird das Jüdische Museum Berlin in diesem Jahr. Zum Höhepunkt ist ab heute eine neue Ausstellung zu sehen. In einer Situation mit vielen Krisen und Kriegen suchen Künstlerinnen und Künstler eben nach anderen Wegen. Sie begeben sich auf die Suche nach dem Gegenteil von jetzt, wie es im Ausstellungstitel heißt.
19: Das Gegenteil von jetzt ist erstmal ein Titel, der viele Fragen aufwirft. Und das ist genau das, was wir mit dieser Ausstellung machen wollen. Wir wollen Menschen zum Denken bringen, ihre Vorstellungskraft anregen in einer Zeit, wo wir das Gefühl haben, nicht mehr viel Vorstellungskraft zu haben. Es ist so eine dunkle Zeit voller Konflikte und Kriege. Und wir möchten eigentlich das Gegenteil von jetzt. Was das genau bedeutet, das wissen wir nicht, aber wir machen uns auf den Weg dahin mit 12 künstlerischen Positionen.
20: Sagt Co-Kuratorin Shelley Harten. Auf den Weg machen sich etwa die Zeitastronauten. Ein Chor von einem Dutzend über 90-jährigen Sängern und Sängerinnen in orangefarbenen Overalls, der im ersten Raum probt. Für die Suche nach dem Gegenteil von jetzt, also zurück in die Vergangenheit? Nein, meint Chorleiter Ari Benjamin Meyers.
21: Nee, das ist nicht rückwärtsgewandt. Deswegen auch die Verbindung jetzt zu Astronaut, nochmal Zeitastronaut. Wir nutzen die Idee von All, Liftoff sozusagen. Also ein bisschen eine Metapher für das, nicht der Tod, aber so das der Unendliche. Oder wohin geht die Reise? Was wir hier schaffen, auch mit diesen Herrschaften, ist wirklich ein anderes Zeitgefühl. Das meine ich mit Gegenteil von jetzt. Es ist nach vorne schauen.
20: Nach vorne schauen. Das gilt auch bei William Forsythe. Zumindest 11 Schritte lang. Der Choreograf hat eine Bank aufgestellt, nebst Handlungsanweisung. Steh auf von der Bank, gehe 11 Schritte vor und mit geschlossenen Augen zurück und setz dich wieder. Auf der Suche nach Wegen aus dem Jetzt geht es hier also nicht nur geradeaus voran, sondern auch mal rückwärts. Weit hinauf entführt uns dagegen Yael Batana. Die in Israel geborene und in Berlin lebende Künstlerin zeigt einen von alten Überlieferungen und kriegerischer Gegenwart geprägten Film, in dem vogelköpfige Menschen die von ihresgleichen so geschundene Erde verlassen, um im All eine neue Menschheit zu gründen. Den Anfang macht eine Truppe Soldatinnen, die erst marschieren, dann tanzen, springen, losgelöst. So sind manche der Werke, der Filme, Installationen, Holzschnitte fantastisch. Andere rätselhaft, religiös oder philosophisch angelegt. Nur direkt politisch ist die Kunst in dieser Ausstellung nicht. Nochmals Shelley Harten.
19: Es ist nicht in der Tagespolitik angebunden. Davon wollen wir uns in dem Sinne befreien, dass sie uns die ganze Zeit umgibt, dass wir das Gefühl haben, dass die Gespräche darum polarisieren und wir aber einen Schritt zurückgehen möchten und sagen möchten, wir wollen in Gespräch kommen über neue Gedanken und neue Wege.
20: Manchmal ist die Suche nach diesen neuen Wegen sehr weit gefasst. Und doch lohnt es immer wieder, sich darauf einzulassen. Sich etwa einen der im Kreis angeordneten Kopfhörer in der Installation von Doris Lecker-Levy aufzusetzen, um seiner Variation von Esperoi zu lauschen. Der Hymne der Weltkunstsprache Esperanto. Immer mehr Stimmen erheben sich, sodass es fast chaotisch wirkt. Und doch so vielfältig. Man muss nur zuhören.
18: Barbara Wiegand über die Ausstellung Das Gegenteil von jetzt, ab heute im Jüdischen Museum Berlin zu sehen.
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18: Das Wetter für Brandenburg und Berlin. Heute erstmal ein bisschen Sonne, aber dann vor allen Dingen Regen und auch stürmische Böen. Temperaturen im Moment im Stadtgebiet Berlins 16 bis 19 Grad. Das auch in Brandenburg 17 zum Beispiel, Frankfurt-Oder und Perleberg 18 in Cottbus. 20 bis 27 von Nord nach Süd, also kühler im Norden, wärmer im Süden. Das ist heute drin maximal.
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18: Tobias Mück.
13: Vorsicht auf der A10 westlicher Berliner Ring Richtung Dreieckwerder. Hinter Großkreuz blockiert ein defekter LKW die rechte Spur. Stadtverkehr Berlin Westend auf dem Messegelände unterm Funkturm beginnt heute die diesjährige IFA. Vor allem vormittags und abends müssen Sie dort mit starkem Verkehr rechnen. Die IFA geht dann bis Dienstag. Auf dem Teltowadamm in Zehendorf werden die Bauarbeiten erweitert. Bis Mitte Oktober ist in beiden Richtungen zwischen Beskodamm und Andreezeile jeweils eine Spur gesperrt. Kreuzberg die Mariannenstraße zwischen Oranienstraße und Nauninstraße wegen eines Kraneinsatzes bis heute Abend gesperrt. Tiergarten Kurfürstenstraße Richtung Zoo zwischen Schillstraße und Landgrafenstraße ist wegen Bauarbeiten nur eine Spur frei. Eine Meldung zur S-Bahn. Wegen der Reparatur an einigen Signalen müssen Sie auf dem S-Bahnring und den Linien S8 und S85 mit Verspätungen und Ausfällen rechnen. Wir wünschen gute Fahrt.
18: 7 Uhr. Ich bin Angela Ulrich. Grüß Sie.
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18: Wir lassen uns nicht erpressen, hat Berlins regierender Bürgermeister Wegner gesagt. Aber was droht dann, wenn heute das Ultimatum der Hacker auf das Berliner Landesnetz am Nachmittag ausläuft? Frage ich gleich eine IT-Sicherheitsexpertin nach den Nachrichten. Und darin schaut Tobias Möck erstmal wieder auf VW.
13: Europas größter Autobauer Volkswagen wird weitgehend umgebaut. Das Gremium stimmte am Abend einstimmig einem Sparpaket zu. Sowohl das Management als auch der Betriebsrat und das Land Niedersachsen haben die Beschlüsse bestätigt und äußern sich zufrieden mit dem Ergebnis. Demnach sollen bei Volkswagen über den bereits beschlossenen Arbeitsplatzabbau hinaus weitere rund 50.000 Jobs wegfallen. Das Aus der Werke in Emden, Hannover, Neckarsulm und Zwickau ist aber nicht besiegelt. Alternative Verwendungsmöglichkeiten für sie würden geprüft, heißt es. Einig sind sich alle, dass der Konzern Überkapazitäten abbauen muss. Auch die Fahrzeugpalette soll reduziert werden. In Nordrhein-Westfalen hat es offenbar den Versuch eines weiteren Anschlags auf ein Umspannwerk gegeben. In Dormagen zwischen Köln und Düsseldorf wurde ein verdächtiger Gegenstand gefunden, wie die Polizei mitgeteilt hat. Offenbar habe jemand versucht, mutwillig einen Kurzschluss an dem Umspannwerk herbeizuführen. Die Ermittler erklärten, es liege ein Bekennerschreiben vor. Darin würden schon öffentlich bekannte Verdachtsfälle in Nordrhein-Westfalen und Brandenburg erwähnt. Auch zum Angriff auf die Stromversorgungsanlage in Südbrandenburg nahe dem Kraftwerk Jentschwalde ist laut Polizei ein Bekennerschreiben aufgetaucht. Es werde jetzt geprüft. Das Ultimatum, das Cyberkriminelle dem Land Berlin gestellt haben, läuft heute aus. Nach Angaben der Senatskanzlei fordert eine professionelle Hackergruppe ein Lösegeld von rund 2 Millionen Euro in Bitcoins. Sie haben damit gedroht, die teils sensiblen Daten ansonsten zu veröffentlichen oder weiterzuverkaufen. Sebastian Schöbel, RBB 24 Landespolitik.
1: In einem internen Rundschreiben, das dem RBB vorliegt, werden Mitarbeitende der Verwaltung bereits davor gewarnt, dass die Hacker sie möglicherweise direkt kontaktieren könnten, um sie zu erpressen mit den gestohlenen Daten. Solche Versuche sollen umgehend gemeldet werden, heißt es in dem Schreiben weiter. Die Senatskanzlei warnte zudem, dass möglicherweise auch Daten von Unternehmen oder Bürgern gestohlen wurden. Man werde die Betroffenen informieren, sobald sie bei der Analyse der abgeflossenen Daten identifiziert wurden. Berlins Digitalisierungsstaatssekretär Florian Hauer hatte dem RBB allerdings auch gesagt, bis Freitag werde man wohl kaum alle betroffenen Datensätze überprüft haben.
13: Wenn am Sonntag Bundestagswahl wäre, läge die AfD weiterhin vor der CDU. Das geht aus dem neuen ARD-Deutschland-Trend von Infratest DIMAP hervor. Im Vergleich zum August verliert die Partei aber einen Prozentpunkt und kommt jetzt auf 27%. Die Union liegt unverändert bei 21%. SPD und Linke können sich jeweils um einen Punkt auf 13 bzw. 12% verbessern. Die Grünen liegen weiter bei 15%. Mit der Arbeit der Bundesregierung sind aktuell nur 15% sehr zufrieden bzw. zufrieden. 5 von 6 Deutschen, das sind 84%, sind mit der Arbeit von Union und SPD hingegen weniger bis gar nicht zufrieden. In Potsdam wird heute das Kreativquartier eröffnet. Es erstreckt sich über 7 Gebäude direkt in der Innenstadt. Wie Projektentwickler Weiß Antenne Brandenburg vom RBB gesagt hat, bietet das Quartier Platz für Künstler, Medienschaffende und auch Softwareentwickler.
4: Ja, das Kreativquartier Potsdam ist das größte privatwirtschaftliche gewerbliche Projekt in Potsdam mit insgesamt 25.000 Quadratmetern, wovon 16.000 Quadratmeter für die Kultur- und Kreativwirtschaft vorgesehen sind. Damit ist es eigentlich ein Projekt mit Leuchtturmcharakter, nicht nur in Potsdam und Brandenburg, sondern eigentlich in ganz Deutschland.
13: Der Projektentwickler für das Kreativquartier Potsdam, Christopher Weiß. Mehr als eine Woche nach der verheerenden Sturzflut in Nepal sind 2 Menschen lebend in einem Tunnel entdeckt worden. Das hat die Armee des Landes mitgeteilt. Demnach handelt es sich um Mitarbeiter eines Wasserkraftwerks, das bei dem Unglück getroffen wurde. Bei der Sturzflut sind nach bisherigen Angaben mehr als 1250 Menschen ums Leben gekommen. Fast 5000 weitere werden noch vermisst. Laut Katastrophenschutz wurden in Nepal rund 7.500 Häuser komplett zerstört. Die Kosten für den Wiederaufbau im Land werden auf etwa 45 Milliarden Euro geschätzt. Die Füchse Berlin haben das 2. Mal innerhalb von knapp 2 Wochen gegen den Handballmeister SC Magdeburg verloren. In Magdeburg gab es eine 32-36 Niederlage. Zuletzt waren die Füchse auch im Supercup gegen Magdeburg unterlegen. Soweit die Nachrichten. 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Das Wetter. Heute anfangs ganz im Süden etwas Sonne, sonst dichte Wolken und Regen, vereinzelt auch Gewitter bei 20 bis 27 Grad. Die Zeit, es ist 7.05 Uhr.
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2: Mit Angela Ulrich. Guten Morgen. Die Nachricht zu VW ist am Abend ja ziemlich überraschend gekommen. Eigentlich sollte sich der Aufsichtsrat von Volkswagen erst heute treffen, um über die Sparpläne für den Konzern zu beraten. Aber die Sitzung ist dann wohl kurzfristig um einen Tag vorverlegt worden, sodass die Beschlüsse dann gestern Abend schon kamen. Rund 50.000 weitere Stellen sollen wegfallen. Dass Werke in Deutschland geschlossen werden, hat der Aufsichtsrat aber nicht konkret gesagt. Was das heißt, erklärt Bertil Starke, unser Reporter.
14: Das heißt, dass die Beschäftigten in den Werken Emden, Zwickau und Hannover, aber auch am Audi-Standort Neckarsulm erstmal aufatmen können. Kein Werk sei aufgegeben worden, heißt es nach der Sitzung. Ganz im Gegenteil, bis Ende 2027 soll ein Konzept entwickelt werden, wie es insgesamt mit VW in Europa weitergeht. Und dabei soll eben auch nach Lösungen für die Fabriken gesucht werden, die bis gestern Abend noch auf der Streichliste standen. Einig sind sich bei VW alle Seiten, dass gespart werden muss und dass Jobs wegfallen müssen. Aber in welchen Fabriken, wie viel? Das wird sich erst in den kommenden Monaten zeigen. Also die Probleme bei VW, die bleiben, aber die Eskalation, die bleibt aus.
2: Erstmal Zeit gekauft. Der Reporter in Hannover, Bertil Starke, war das. Und über die VW-Aufsichtsratssitzung und die Ergebnisse spreche ich um kurz nach 7:30 dann ausführlicher in unserer RBB 24 Wirtschaft. Jetzt um 7:06 gucken wir auf den Hackerangriff auf das Land Berlin, auf das Landesnetz. Heute Nachmittag läuft das Ultimatum der Erpresser ja aus. Kai Wegner, der regierende Bürgermeister, hat klar gesagt:
5: Das Land Berlin wird sich nicht erpressen lassen.
2: Heißt, der Senat wird nicht die geforderten rund 2 Millionen Euro an die Gruppe Resida zahlen. Die will die sensiblen Daten erbeutet haben und droht, sie ins Netz zu stellen, also öffentlich zu machen, wenn kein Geld fließt. Könnte unangenehm für diejenigen werden, deren persönliche Daten offenbar dann zu sehen sein könnten. Es soll sich ja auch um Verfahren, Bankdaten, Telefon, Kontonummer handeln, sowas in der Art. Bianca Kastel ist IT-Sicherheitsexpertin beim Chaos Computer Club. Guten Morgen, Frau Kastel.
6: Guten Morgen.
2: Sie haben ja solche Erpressungen schon oft beobachtet. Womit rechnen Sie, wenn dieses Ultimatum abläuft?
6: Ja, es ist damit zu rechnen, dass wenn dieses Ultimatum abläuft, so gegen 15 Uhr, dass dann schrittweise ja so Tranchen von diesen ganzen Daten veröffentlicht werden. Es sind ja doch ein paar Daten und ich glaube, wir werden da in den nächsten Stunden bis Tagen sehen, dass die dann schrittweise bis ganz veröffentlicht werden.
18: Ist das aber trotzdem richtig, vom Berliner Senat nicht auf die Erpresser einzugehen?
6: Ja klar, das ist auf jeden Fall schon richtig, weil man muss ja auch so sehen, wenn würde man diese Gruppen weiter unterstützen mit Geld oder anderen Dingen, dann würden die ja natürlich immer weitermachen und muss die irgendwie eigentlich finanziell austrocknen, also nicht zu zahlen ist durchaus richtig.
18: Aber es ist ja offenbar da schon Heftiges erbeutet worden, wenn man Screenshots, die Sie ja auch selber im Darknet, in dieser sonst nicht so einfach zugänglichen, in dem Part des Internets ja auch gefunden und uns zum Teil zur Verfügung gestellt haben, wenn man sich das anguckt. Also was denken Sie, was passiert dafür Betroffene, wenn dann da plötzlich ihre eigenen Daten zu sehen sind?
6: Es ist erstmal davon auszugehen, dass alle diese Informationen, die irgendwie persönlich sind, verwendet werden, um vielleicht Menschen nochmal direkt anzugreifen. Also Phishing-Kampagnen zum Beispiel zu fahren, also an Menschen vielleicht E-Mails zu schicken, hey, da war irgendwie ein Ordnungswidrigkeitsverfahren oder was eben in den Senatsverwaltungen passierte. Und dann könnte man versuchen, diese Gruppen von Menschen dann nochmal anzusprechen, hey, hier gibt es mal noch irgendwie was zum Nachmelden, hier gibt es etwas, wo du dich registrieren musst, um dann eben entsprechend weiter Personen erpressen zu können.
18: Weiter zu erpressen, sagen Sie. Der Senat hat auch gesagt, wer jetzt betroffen ist. Manche sind wohl schon informiert worden. Ob das alle sind, kann ich jetzt nicht beurteilen. Der Senat rät, Strafanzeige zu erstatten. Ist das was, wo Sie sagen, das kann helfen?
6: Ja, das ist, glaube ich, eher dazu da, um den, sagen wir mal, den Verfahrensdruck nochmal zu erhöhen. Das heißt, wenn jede Person, die dort angegriffen wird, nochmal das weitermeldet, kann man natürlich auch ein Strafverfahren gegen diese Gruppe ein bisschen mit mehr Anklagen versehen. Das ist durchaus richtig aus verfahrenstechnischen Gründen. Allerdings ist es natürlich für die Gruppen immer ganz, deren Business ist auch, sich anonym zu halten. Das heißt, man würde erstmal eine Strafanzeige gegen Unbekannt stellen und ob das jemals aufgeklärt werden wird, ist fraglich.
18: Anonym, sagen Sie, diese Gruppe Resida, die diese Daten gestohlen haben will. Wer steckt dahinter? Warum kriegt man die nie?
6: Ja, das ein Teil dieser ganzen Cybercrime-Gruppen sind, die agieren meistens aus Staaten, in denen deren Handeln auch toleriert wird. Es können jetzt Staaten wie Russland sein, es können aber auch andere Staaten sein. Es ist relativ schwierig zuzuordnen, wo die genau herkommen, weil die natürlich nicht sagen, hallo, wir sind von dem und dem Staat, sondern sind erstmal eine anonyme Gruppe im Internet. Und weswegen kriegt man so schwer? Naja, klar, die arbeiten aus Staaten, in denen das Handeln gegen westliche Staaten toleriert wird. Und deswegen haben die da erstmal so einen sicheren Hafen, in dem sie erstmal agieren können. Und deswegen ist es auch nicht so einfach, da zum Beispiel auch ein Strafverfahren gegen die zu stellen, weil die Staaten, aus denen die agieren, das durchaus auch gut finden, dass sie zum Beispiel jetzt Europa angreifen und die USA.
18: Das heißt, die würden die auch sowieso nicht ausliefern, wenn man auf ihre Spur tatsächlich kommen würde.
6: Genau.
18: Jetzt hat Resida auch wohl Stuttgart vor einer Weile schon mal erpresst. Allerdings waren die da offenbar nicht auf den Landesservern unterwegs. Zumindest nach Ablauf des Ultimatums wurden da auch keine Daten veröffentlicht. Könnte Berlin vielleicht auch Glück haben oder sehen Sie das eher nicht?
6: Naja, wenn man jetzt mal so guckt, was die Datenauszüge sind, die man jetzt schon sieht, dann merkt man, dass es wohl schon auch die Landesverwaltung in Berlin wirklich ist. In Stuttgart war es durchaus so, naja, diese Gruppen sind manchmal auch dazu da, dass sie ein bisschen auch mit ihren Ergebnissen prahlen. Das heißt, die haben gesagt, ja, das Stuttgart, das wird wohl die Landeshauptstadt sein, wir klopfen mal der Landeshauptstadt an. Am Ende war es dann wohl ein anderes Unternehmen und das ist durchaus auch Teil des Geschäfts, seinen Wert auch zu steigern, zu sagen, okay, wir haben da mehr Daten, es sind sensiblere Daten, es ist wirklich auch ein relevanter Kunde in Anführungszeichen. Und das gehört zum Geschäft dazu, das ein bisschen größer zu machen, um den Preis auch wirklich hochzutreiben. Das hat in Stuttgart halt nicht so ganz funktioniert. In Berlin ist davon auszugehen, dass es wirklich die Landesverwaltung in Berlin ist.
18: Die Senatskanzlei hat gestern nochmal eine Mitteilung rumgeschickt. Da steht drin, dass es derzeit keine Erkenntnisse gäbe, dass das Landesnetz immer noch infiltriert sei. Was würden Sie jetzt Berlin raten? Müssen trotzdem die Bereiche, es ging ja um vor allen Dingen um die Senatsverkehrsverwaltung und die für Stadt-Städtebau, müssen die ihre Netze komplett neu aufsetzen, um sicher zu sein? Oder ist jetzt alles schon wieder halbwegs gut?
6: Ja, die eigentlich saubere Variante ist leider, so unangenehm es klingt, das alles komplett neu aufzusetzen, weil man eigentlich jetzt speziell auch mit dem Vorliegen von Passwörtern und weiteren Kontakten in der Landesverwaltung nicht davon ausgehen kann, dass das jetzt auf Dauer sicher sein wird, sondern es ist davon auszugehen, dass sich da auch verschiedene andere Akteure wahrscheinlich versuchen einzunisten und man in den nächsten Monaten durchaus auch kontinuierlich so Akteure im Netz haben wird. Und ich würde davon ausgehen, dass das noch länger andauert.
18: Weil die Hacker da so quasi Hintertüren eingerichtet haben, wo Sie oder andere trotzdem wieder einfacher Zugriff haben. Meinen Sie das?
6: Durchaus das. Man muss natürlich aber auch sagen, dass es natürlich dann jetzt mit diesen Daten, die dann veröffentlicht werden, auch genügend Angriffspunkte gibt, um vielleicht da noch eine weitere Phishing-Mail zu schicken, da vielleicht noch eine ungepatchte Software zu finden. Und da ist einfach die Angriffsfläche so hoch, dass es natürlich auch genügend Chancen gibt, da durchzukommen.
18: Keine guten Aussichten. Danke Ihnen herzlich, Frau Kassel.
6: Gerne.
18: Bianca Kassel, IT-Sicherheitsexpertin beim Chaos Computer Club. Heute Nachmittag läuft das Ultimatum, was die Hacker dem Berlin gestellt haben, dem Senat, aus. Geld zahlen oder Daten werden veröffentlicht. Der Senat will nicht zahlen. Wie es dann weitergeht, klar, halten wir Sie da auf dem Laufenden. 13 Minuten nach 7 jetzt.
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18: Und wir bleiben in Berlin. Hier sprechen sich nämlich inzwischen mehr Menschen gegen eine Enteignung von großen privaten Wohnungsunternehmen aus als dafür. Das ist eine neue Entwicklung und die lässt sich im aktuellen Berlin-Trend von RBB 24 Abendschau und RBB 88.8 ablesen. Landespolitikreporter Thorsten Gabriel hat die genauen Zahlen dazu.
7: 46% geben an, sie hielten solche Enteignungen für eher schlecht. Nur 37% finden dieses Vorgehen eher gut. Beim Volksentscheid Deutsche Wohnen und Co. enteignen hatte sich 2021 noch eine deutliche Mehrheit von 58% dafür ausgesprochen, die Wohnungsbestände großer Konzerne zu vergesellschaften. Im laufenden Abgeordnetenhauswahlkampf hatte zuletzt Die Linke die Umsetzung des Volksentscheids zu einer Bedingung für eine künftige Koalition gemacht und dafür Kritik der SPD geerntet. Aber auch die Grünen befürworten die Vergesellschaftung privater Wohnungsbestände. Anhängerinnen und Anhänger von CDU, AfD und SPD lehnen die Enteignungsidee klar ab. Bei der CDU sind es nahezu 80% Ablehnung, bei AfD und SPD 64% bzw. 55%. Bei Linken und Grünen Sympathisanten gibt es nach wie vor eine Mehrheit, die die Vergesellschaftung von privatem Wohnraum gut findet. Bei den Grünen sind dies 53, bei den Linken sogar 74%.
18: Insgesamt sind jetzt also mehr Menschen in Berlin gegen eine Enteignung großer privater Wohnungsunternehmen als dafür. Thorsten Gabriel aus der Landespolitikredaktion hat uns dieses Ergebnis des Berlin-Trends vorgestellt.
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18: Viertel nach 7 und das heißt, Jens-Christian Gussmann ist für uns da. Schönen guten Morgen, Jens-Christian.
8: Guten Morgen.
18: Und wir gucken auf den ersten FC Union, gestern Mitgliederversammlung. Und da hat der Präsident Dirk Zingler erstmal Kritik zurückgewiesen. Die Eisernen spielen so unattraktiv, sagen viele, hat er gesagt, nö, ist nicht so. Und außerdem ging es natürlich auch noch über den Stand der Stadionerweiterung von Union. Gucken wir uns jetzt in Ruhe an. Erstmal gucken wir auf die Spielweise. Womit hat denn Zingler das verteidigt, dass das gar nicht so schlecht sei?
8: Also ich würde mal sagen, mit Fakten hat er das getan, denn er verwies auf die 30.000 Verlosungen, die es bei jedem Heimspiel gibt. In das Stadion einer alten Försterei passen ja nur gut 22.000 Zuschauer rein. Und wenn es jedes Mal 30.000 Verlosungen gibt, ist die Nachfrage mehr als doppelt so groß.
18: Also viel mehr Tickets.
8: Ja, das ist ja irre. Ne? Dazu kommt dann noch die Tatsache, mittlerweile 72.000 Vereinsmitglieder. Aus all diesen Dingen zog er die Schlussfolgerung, trotz ihrer phänomenalen Unattraktivität, Otto und Zingler, seien sie scheiße geil. Also mit anderen Worten, so schlimm kann es ja gar nicht sein, das Gekicke. Zumal sie ja auch was tun. Der neue Trainer Mauro Lustrinelli wurde verpflichtet, um den Spielstil zu wandeln und offensiver spielen zu lassen.
18: Können natürlich auch einfach Hardcore-Fans sein, die auch mitleiden, wenn es den Unionern spielerisch schlecht geht.
8: 72.000 Vereinsmitglieder.
18: Ja, und wenn die Nachfrage so groß ist, warum ist dann immer noch nichts wirklich passiert in Sachen Stadionerweiterung?
8: Also die Frage kannst du, glaube ich, jedem stellen, der in Deutschland bauen möchte. Behörden, Genehmigung, Bebauungsplan. Zieht sich jahrelang. Beim Kaugummi ist das gewollt und gut, beim Bauen nicht. Allein An- und Abreise, sowie das dazugehörige Verkehrskonzept mit dem Ausbau des Regionalbahnhofs, entwickelte sich zu einer fast Never-Ending-Story. Mittlerweile geht es aber nur noch ums Stadion selbst. 40.000 Plätze ist das Ziel. Der Baubeginn wurde nochmal nach hinten geschoben. Winter 2027 soll es jetzt soweit sein. Das traditionelle Weihnachtssingen wird die letzte Veranstaltung sein. Kosten 190 Millionen, öffentliche Gelder gibt's nicht. Die Männer ziehen dann 1,5 Jahre ins Olympiastadion um. Für die Erstliga-Frauen wird noch ein Spielort gesucht. Da hat man sich so einen Zielkorridor von 6 bis 8 Wochen gesetzt. Dann muss das auch durch sein. Im Sommer 29 soll es zurückgehen in die dann neue alte Försterei. Und dann wäre Union endlich wirtschaftlich wettbewerbsfähig. Momentan sind sie es einfach nicht. Wegen der vielen Stehplätze ist der durchschnittliche Kartenpreis der niedrigste der Liga. Selbst Aufsteiger Elversberg nimmt pro Spieltag mehr ein.
18: Jetzt haben wir nicht mehr so viel Zeit, um noch zum Spiel in Leverkusen von Union zu kommen. Was geht da?
8: Leverkusen klingt schwierig, ist aber nicht mehr die Mannschaft, die noch vor 2 Jahren Meister wurde. Praktisch alle Leistungsträger von damals sind weg. Union, wenn die mit der Moral und der Leidenschaft vom letzten Sonnabend, als sie noch ein Remis retteten, gegen Frankfurt zu Werke geht, da geht was.
18: Da geht was, sagt Jens-Christian Gussmann. Union in Leverkusen, das ist eine von 5 Partien des Nachmittags. Alle können Sie live in unserer Sendung Inforadio die Bundesliga hören. Und wenn Sie auf den Rest verzichten können und sagen, ich will Union pur und ausschließlich, auch kein Problem, dann empfehle ich die Inforadio-App. Kurzer Blick aufs Wetter. Heute ein bisschen Sonne nur, viel Regen und viel Wind vor allem. Temperaturen jetzt 16 bis 19 Grad, 20 bis 27 sollen es noch werden.
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18: Tobias Mück.
13: Vorsicht auf der A10 westlicher Berliner Ring Richtung Dreieckwerder. Hinter Großkreuz blockiert ein defekter LKW die rechte Spur. Stadtverkehr Berlin Westend auf dem Messegelände unterm Funkturm beginnt die diesjährige IFA. Vor allem vormittags und abends müssen Sie mit Stau, stockendem Verkehr und anderen Verkehrsbehinderungen rechnen. Die IFA geht dann bis Dienstag. Auf dem Tätowerdamm in Zehendorf werden die Bauarbeiten erweitert. Bis Mitte Oktober ist in beiden Richtungen zwischen Biskodamm und André-Zeile jeweils eine Spur gesperrt. Kreuzberg, die Mariannenstraße zwischen Oranienstraße und Nauninstraße wegen eines Kraneinsatzes bis heute Abend gesperrt. Eine aktuelle Meldung zur S-Bahn. Wegen der Reparatur an einigen Signalen kommt es beim S-Bahnring, den Linien S41 und 42 und den Linien S8 und 85 zu Verspätungen und Ausfällen. Die S46 fährt zwischen Hermannstraße und Grünau nur alle 20 Minuten.
18: 7.20 Uhr, guten Morgen.
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18: Mit Angela Ulrich. Aufatmen können die VW-Beschäftigten nach diesem Überraschungscoup sicher nicht. Der Aufsichtsrat von Volkswagen ist früher als geplant zusammengekommen und hat Entscheidungen getroffen, sich damit aber vor allem auch Zeit gekauft. Die Einzelheiten von Tobias Mück.
13: Der Aufsichtsrat von Volkswagen hat dem Sparplan des Vorstands zugestimmt. Das sei einstimmig erfolgt, teilte das Unternehmen am Abend mit. VW will demnach in den kommenden Jahren weitere 50.000 Stellen streichen. Ob die Werke in Emden, Hannover, Neckarsulm und Zwickau schließen müssen, steht noch nicht fest. Einig sind sich alle, dass der Konzern Überkapazitäten abbauen muss. Nach Auffassung von Vorstand und Aufsichtsrat ist die Umsetzung des Sanierungsplans zwingend erforderlich. Nur so könne VW wettbewerbsfähig bleiben. In Nordrhein-Westfalen hat es offenbar den Versuch eines weiteren Anschlags auf die Stromversorgung gegeben. Betroffen ist diesmal ein Umspannwerk in Dormagen zwischen Köln und Düsseldorf. Benny Riemer.
3: Jemand habe versucht, mutwillig einen Kurzschluss herbeizuführen, hat ein Polizeisprecher in der Nacht mitgeteilt. Ziel sei es offenbar gewesen, Schaden anzurichten. Die Ermittler gehen von einem Sabotagedelikt aus. Bei dem Gegenstand handelt es sich demnach wohl um eine Abschussvorrichtung. In einem Bekennerschreiben, das der Polizei vorliegt, seien auch andere, schon öffentlich bekannte Verdachtsfälle in Nordrhein-Westfalen und Brandenburg erwähnt. Am Dienstag war es an einem Umspannwerk in Bergheim, westlich von Köln, zu einer Attacke auf ein Umspannwerk gekommen. Einen ähnlichen Vorfall hatte es wenige Stunden vorher in Südbrandenburg gegeben.
13: Nach dem Hackerangriff auf das Datennetz der Berliner Verwaltung läuft heute ein Ultimatum der Cyberkriminellen aus. Sie verlangen rund 2 Millionen Euro Lösegeld in Bitcoins. Laut Senat muss davon ausgegangen werden, dass die Daten bei Nichtzahlung weiter veräußert oder veröffentlicht werden. Darunter können auch personenbezogene Daten von Beschäftigten des Landes sowie von Bürgerinnen und Bürgern und von Unternehmen sein, wie die Senatskanzlei mitgeteilt hat. Berlins regierender Bürgermeister Wegner hat erklärt, das Land werde der Forderung der Erpresser nicht nachkommen. Betroffene, deren Daten veröffentlicht werden, sollten Strafanzeige erstatten, empfiehlt die Senatskanzlei. Wenn am Sonntag Bundestagswahl wäre, läge die AfD weiterhin vor der CDU. Das geht aus dem neuen ARD-Deutschland-Trend von Infratest DIMAP hervor. Im Vergleich zum August verliert die Partei aber einen Prozentpunkt und kommt jetzt auf 27%. Die Union liegt unverändert bei 21%. SPD und Linke können sich jeweils um einen Punkt auf 13 bzw. 12% verbessern. Die Grünen liegen weiter bei 15%. Mit der Arbeit der Bundesregierung sind aktuell nur 15% sehr zufrieden bzw. zufrieden. 5 von 6 Deutschen, das sind 84%, sind mit der Arbeit von Union und SPD hingegen weniger bis gar nicht zufrieden. Wenige Wochen vor der Parlamentswahl in Israel sprechen sich rechte Politiker erneut für eine Umsiedlung der über 2 Millionen Palästinenser im Gazastreifen aus. Ihr veröffentlichter Plan sieht vor, im ersten Jahr 250.000 Palästinenser zur Ausreise zu bewegen. In den folgenden 6 Jahren sollen dann auch die übrigen rund 2 Millionen Einwohner den Gazastreifen verlassen. Verantwortlich für den Plan ist der rechtsextreme Polizeiminister Ben-Gvir. Als mögliche Zielländer werden unter anderem die Türkei, Äthiopien, die Demokratische Republik Kongo und arabische Staaten genannt. Eine Zwangsumsiedlung von Zivilisten in besetzten Regionen ist gemäß den Genfer Konventionen ein Kriegsverbrechen. Mehr als eine Woche nach der verheerenden Sturzflut in Nepal sind 2 Menschen

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1: Im Mittelpunkt stehen künstliche Intelligenz zum Anfassen, alltagstaugliche Roboter sowie Spezialkameras und Mikrofone für die eigene Produktion von Internetvideos. Neben Haushalts- und Fernsehtechnik setzen die Veranstalter verstärkt auf ein junges Publikum mit Gesprächssendungen und Musikauftritten im Sommergarten. Die Tageskarte kostet online 21,50 Euro. Kinder bis 15 Jahre haben freien Eintritt.
0: Soweit die Nachrichten. 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Das Wetter. Heute anfangs ganz im Süden etwas Sonne, sonst dichte Wolken und Regen, vereinzelt auch Gewitter bei 20 bis 27 Grad.
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0: 7.25 Uhr ist es.
3: Und da ist ein Jingle zu früh losgegangen, aber Sie kennen jetzt die Zeit und wir machen weiter. Und jetzt muss ich mich mal wieder hier...
4: So, wir starten jetzt
3: Fußballer.
4: Hier.
3: So. Jetzt muss ich mich mal hier sortieren. Ich hoffe... So, große Aufregung. Gestern am Hauptstadtflughafen Berlin-Brandenburg, BER, am frühen Abend wurde nämlich ein sogenannter Gefahrgutalarm ausgelöst. Passagiere saßen teils für Stunden fest, bevor Entwarnung gegeben werden konnte. Und durchatmen, Annette Miersch ist nämlich bei mir aus unserer Redaktion. Und die hat alle Einzelheiten. Annette, was war da genau los?
5: Also die Bundespolizei erzählt, es habe sich eine Frau beim Service Point der Bundespolizei gemeldet und dort gesagt, sie habe einen gefährlichen Stoff dabei. Und bei diesem unbestimmten Stoff konnte nicht ausgeschlossen werden, dass es eine Gefahr gibt. Also habe man gegen 17.45 Uhr den Alarm und damit umfangreiche Sicherheitsmaßnahmen ausgelöst.
3: Und das blieb nicht unbemerkt, richtig?
5: Genau, genau. Polizei und Flughafenfeuerwehr, die rückten sofort mit Blaulicht an. Fahrzeuge und Einsatzkräfte, die waren für Stunden vor dem abgesperrten Terminal 1 zu sehen. Die Fluggäste mussten das Terminal räumen. Nur der Bereich hinter den Sicherheitskontrollen, der wurde nicht evakuiert. Der Flugbetrieb, der lief weiter. Allerdings natürlich mit Einschränkungen. Das heißt, es gab Verspätungen und Flugausfälle. Und der Bahnverkehr am BER war auch für Stunden betroffen und unterbrochen.
3: Alles sehr lästig. Wie lange hat dieser Ausnahmezustand gedauert am Flughafen?
5: Circa 3 Stunden. 20.45 Uhr kam die Entwarnung. Die Fluggäste habe man zwischenzeitlich soweit möglich am Terminal 2 abgefertigt. Verzögerungen und einzelne Flugausfälle gab es allerdings noch bis Betriebsende. Aber die gute Nachricht, der Flugbetrieb heute soll regulär laufen.
3: Alarm hatte es ja geheißen, eben wegen Gefahrgut. Was war das konkret?
5: Darüber gibt es bislang keine Information, außer es handelte sich um einen möglicherweise gefährlichen Stoff. Feuerwehrkräfte in hellblauen Ganzkörper-Spezialanzügen, die haben diesen untersucht. Sie transportierten unter anderem eine geschlossene Metallröhre, die an ein langes Bierfass zum Beispiel erinnern könnte, auf einem Kofferwagen vor dem Terminal. Ich nehme an, wahrscheinlich eine Art Sicherheitskapsel. Was drin war, keine Ahnung. Der Stoff aber, der war am Ende nicht gefährlich, sagt die Bundespolizei.
3: Immerhin, und es ging auch nicht nur um einen Koffer, der irgendwo stand. Das sah ja schon auf den Bildern ein bisschen größer aus. Also Annette, Ende gut, alles gut?
5: Könnte man so sagen. Die Untersuchungsergebnisse, also auch zu diesem mysteriösen Stoff, die sollen in den kommenden Tagen folgen. Und die Frau, die sich gemeldet hatte, die war wohl zwischenzeitlich auch kurz in Gewahrsam.
3: Entwarnung, also nach dem großen Sicherheitsalarm am Abend am BER in Schönefeld. Annette Miersch hat uns da auf den Stand gebracht. 8:02 jetzt. Bei den Landtagswahlen in Sachsen-Anhalt heißt der Wahlsieger seit 24 Jahren immer CDU. Allerdings wird diese Serie am Sonntag wohl zu Ende gehen. In Umfragen liegt nämlich die AfD nicht nur vorn, sondern deutlich vorn. Die CDU versucht im Wahlkampf-Endspurt dagegen zu halten und wird dabei, wie unser landespolitischer Reporter Martin Adam beobachtet, ganz tatkräftig von der Brandenburger CDU unterstützt.
4: So, wir starten jetzt hier.
6: So, sagt Sandra Hietl-Heuer, schultert einen Beutel mit der Aufschrift Wählt Frauen und läuft los. Julian Brüning hinterher. Brüning ist CDU-Generalsekretär in Brandenburg, Hietl-Heuer CDU-Kandidatin in Gardelegen in Sachsen-Anhalt. Noch 4 Tage bis zur Wahl. Brüning will seiner Parteikollegin beim Wahlkampf helfen.
7: Also ich kenne das ja selber aus Wahlkämpfen auch so ein bisschen, dass natürlich Unterstützung, auch emotionale Unterstützung, Manpower-Unterstützung, also dass jemand mit dabei ist, Flyer mit sozusagen mit unterstützend verteilt. Also ich hatte damals jede Hilfe gebraucht im Wahlkampf und ich glaube, das gilt ja auch für unsere Kollegen hier in Sachsen-Anhalt.
6: Nur erstmal ist niemand da

0: zum Wahlkämpfen. 13 Uhr, der Gardelegener Wochenmarkt macht schon dicht. Der Platz ist fast leer. Ein älteres Paar sitzt neben einem Imbisswagen und löffelt Suppe. Hietl Heuer reicht ihnen einen Flyer. Kommt in Ofen, sagt der Mann.
1: Ja. Auch im Ofen.
2: Im Ofen? Na, dann nehme ich ihn wieder mit, wenn ich möchte. Gut, schönen Tag noch.
3: Ja, ja, danke.
0: Brüning wirkt irritiert, sucht aber weiter nach Menschen. Gut 100 Kilometer weiter südlich in Wernigerode hat die SPD den Marktplatz immerhin zur Hälfte füllen können. Spitzenkandidat Armin Willingmann ist da, Sigmar Gabriel ist angereist und Dietmar Woidke, der Ministerpräsident aus Brandenburg.
4: Mir geht es vor allen Dingen darum, heute die Sozialdemokratie hier in Sachsen-Anhalt zu unterstützen und mitzuhelfen, dass es möglichst am Sonntag ein gutes Wahlergebnis auch für die SPD gibt, um zu verhindern, dass dieses Land in die falschen Hände gerät und dass hier Demagogen und Hetzer in Zukunft das Sagen haben.
0: Umfragen könne man nicht trauen, sagt Woidke. Noch sei vieles möglich. Das hofft auch das BSW, denn Stand jetzt würde die Partei den Einzug in den Magdeburger Landtag nicht schaffen. Nach der Wahl gefragt, teilt die Brandenburger BSW-Fraktion schriftlich mit, die Lehre aus Sachsen-Anhalt laute schon jetzt, Zitat, der Osten bleibt anders. Er lasse sich nichts vorschreiben. Parteigründerin Wagenknecht hatte angekündigt, das BSW könne sich bei der Wahl des Ministerpräsidenten enthalten und so den Weg freimachen für einen AfD-Regierungschef in Sachsen-Anhalt. Darauf hofft, mit oder ohne BSW, auch Dennis Holoch, der Fraktionsgeschäftsführer der Brandenburger AfD-Fraktion.
5: Also wenn Ulrich Siegmund Ministerpräsident wird, dann geht ein Ruck durch dieses Land und wir werden natürlich als AfD auch in Brandenburg davon profitieren. Für uns ist das die Blaupause für 2029. Wir haben ja auch gesagt, wir streben die Alleinregierung an und wir gucken natürlich ganz genau auf Sachsen-Anhalt. Wie wird der Wahlkampf dort durchgeführt? Wie sieht man auf den Spitzenkandidaten? Was adaptieren wir davon für unseren Wahlkampf für 2029?
0: In Gardelegen hat CDU-Generalsekretär Brüning inzwischen ein paar Flyer verteilen können. Die meisten Gespräche seien freundlich verlaufen, sagt er. Allein das ist schon ein Erfolg.
6: Unser landespolitischer Reporter Martin Adam über die Brandenburger Schützenhilfe im Wahlkampf in Sachsen-Anhalt. Und wie die Bundespolitik auf die Landtagswahl am Sonntag schaut, das hören Sie nach den Nachrichten im Interview mit unserer Hauptstadtkorrespondentin.
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6: 8:02. Das ging dann auf einmal doch ganz schnell. Der Aufsichtsrat des VW-Konzerns hat sich am Abend auf einer vorgezogenen Sitzung auf ein Sparprogramm geeinigt, nachdem es vorher großen Streit gegeben hatte. Thema jetzt für Jonas Pospesch aus unserer Wirtschaftsredaktion. Jonas, wie sieht diese VW-Einigung konkret aus?
8: Ja, der Konzern baut weitere 50.000 Stellen ab, zusätzlich zu den 50.000 aus dem letzten Sparprogramm. Wie sich der Stellenabbau im Konzern verteilt, das ist noch nicht klar. Schätzungsweise die Hälfte betrifft wahrscheinlich Deutschland. Dabei soll es aber keine betriebsbedingten Kündigungen geben. Das Unternehmen reduziert außerdem seine Produktionskapazitäten und VW will die Modellpalette verschlanken und mehr einheitliche Teile in allen Fahrzeugen einsetzen. Die Wirtschaftswoche hatte schon gestern berichtet, dass VW in diesem Zug seine spanische Marke Seat einstellt.
6: Es gab ja zwischen dem VW-Vorstand, den Arbeitnehmervertretern und auch dem Anteilseigner Niedersachsen zuletzt großen Streit um diese Sanierungspläne. Warum jetzt diese überraschende Einigung?
8: Die Nachrichtenagentur Reuters beruft sich auf Insider und meldet, dass das Land Niedersachsen vermittelt habe und zunächst mit dem Vorstand erstmal einen Plan ausgeheckt hat. Und später wurden dann noch die Vertreterinnen von Gewerkschaft und Betriebsrat dazu geholt. Am Ende wollten dann doch alle Beteiligten vermeiden, dass eine außerordentliche Hauptversammlung einberufen wird, um über den Sanierungsplan abzustimmen. Das wäre in der deutschen Industrie eine Premiere gewesen. Um die zwei kritischsten Punkte hat man sich aber etwas drumherum gemogelt. Das eine ist die Ausgliederung der Kernmarke VW in eine eigenständige Gesellschaft, so wie Audi. Das wurde als Angriff auf das VW-Gesetz verstanden, durch das Niedersachsen ein erhöhtes Mitspracherecht im Unternehmen hat. Und dieser Punkt wurde letztlich verschoben. Der Vorstand solle ein Modell für die Konzernstruktur entwickeln, heißt es dann nur.
6: Und das andere sind die vier Werke, die auf der Kippe stehen, richtig?
8: Genau, Hannover, Emden, Zwickau und Neckarsulm, die bleiben in einer Art Schwebezustand. Der Vorstand hat durchgesetzt, dass es keine Produktionspläne für die Werke in den 30er Jahren gibt, aber es sollen alternative Verwendungen geprüft werden und so können Gewerkschaft und Betriebsrat sagen, kein Werk wurde aufgegeben. Damit ist die drohende Eskalation erstmal abgeräumt, aber das heißt eben auch, dass der Konflikt noch nicht abschließend geklärt ist.
6: Wie geht's weiter für Volkswagen?
8: Jetzt folgt natürlich erstmal ganz viel Arbeit, den Konzern tatsächlich neu aufzustellen. Und VW kann zwar Kosten senken, aber grundsätzliche Probleme wie die US-Zölle oder die immer stärkere Konkurrenz aus China, die verschwinden so ja nicht. Der Konzern will Milliarden an Investitionen streichen. Stefan Bratzl vom Center of Automotive Management fordert dagegen mehr Investitionen von VW in Felder wie autonomes Fahren oder Robotik, sagte er der Neuen Osnabrücker Zeitung. Seiner Meinung nach werden Einsparungen allein Volkswagen nicht retten. Es brauche einen Mindset-Change im Unternehmen. Also einen großen Sinneswandel.
6: Also nicht nur sparen, auch weiterdenken. Jonas Pospesch über VW. Und unter dem Motto The Future is Now findet ab heute bis zum 8. September wieder die IFA, die Technologiemesse in Berlin, statt. Dabei spielen künstliche Intelligenz, vernetzte Smart Living Ökosysteme, Robotik, Digital Health, Mobilität und auch Gaming eine wichtige Rolle. Über 1.900 Aussteller haben sich angemeldet. Fürs jüngere Publikum gibt es bei der Messe gezielt ein Musik- und Entertainment-Angebot. Eftimos Angeloudis, unser Wirtschaftsredakteur, stimmt uns schon mal ein auf die IFA.
1: Welcome to IFA.
9: Willkommen zur IFA, der weltgrößten Konsumermesse für Elektronik, Haushaltsgeräte und Zukunftstechnologie.
10: So heißt Leif Lindner, der Geschäftsführer der Technikmesse IFA, die Besucher willkommen. In 5 Tagen, von Freitag bis Dienstag, will diese Messe Tech-Interessierte mit neuen Produkten und Entwicklungen zusammenbringen. Sie zeigt aber vor allem schon bei der Eröffnung eins, wie sehr sich die Gewichte in der Technologiebranche verschoben haben. Denn der mit Abstand größte Aussteller kommt inzwischen nicht aus Deutschland, Japan oder Südkorea, sondern aus China. 928 Unternehmen kommen zur diesjährigen IFA aus der Volksrepublik, dazu 84 Aussteller aus Hongkong. Aus Deutschland sind es 201 und aus Japan gerade einmal 5. Leif Lindner, Geschäftsführer der IFA, sieht die Gründe auch in einer veränderten Strategie.
11: China hat in den letzten vielen Jahren, ist ja nicht von heute auf morgen gekommen, ganz gezielt darauf hingearbeitet, Innovationen nachhaltiger zu machen, haben auf Trends reagiert, haben verstanden, dass man auch Design und Langlebigkeit mit einbeziehen muss. Und deshalb sind sie im Augenblick vorne.
10: Für Lindner ist das eine Entwicklung, die sich immer wieder verschiebt.
11: Zurzeit kommen eben viele Innovationen aus China. Vor 5 Jahren kamen viele aus Korea und vor 15 vielleicht aus Japan.
10: Ein besonders sichtbares Beispiel ist Xiaomi. Der chinesische Konzern ist in diesem Jahr erstmals mit einem eigenen großen Auftritt auf der IFA vertreten. Und Xiaomi will zeigen, wir sind mehr als ein Smartphone-Hersteller. Wie Zeng Hua, Leiter der PR-Abteilung von Xiaomi für Westeuropa, erklärt.
12: Xiaomi hat mehr als nur eine Firma, die Smartphones baut, sondern wir sind tatsächlich ein Tech-Firma und wir haben ein einziges Ökosystem, nennen wir Human Car Home, sozusagen die Menschen da zu Hause und so wie das Fahrzeug, und wir wollen alles zusammen in einem Ökosystem verbinden.
10: Mensch, Auto und Zuhause, alles soll miteinander verbunden werden. Der Konzern will damit ein komplettes Technologieökosystem zeigen. Und das ist auch ein Zeichen dafür, wie sich die chinesischen Unternehmen verändert haben. Vom Hersteller einzelner Geräte bis hin zu Anbietern ganzer digitaler Welten. Für Zeng Hua ist die IFA deshalb vor allem eine Plattform, um diese Strategie auch in Europa zu zeigen.
12: Das ist für uns eine super Angelegenheit, da diese Verbindung zu schaffen.
10: Mit 928 Ausstellern wird die IFA damit in diesem Jahr auch zu einem Schaufenster für die technologische Führungsrolle chinesischer Unternehmen, aber auch zu einem Countdown für die Konkurrenz aus Japan, Südkorea und Europa.
6: Und um 12 Uhr heute Mittag geht's los bei der IFA. Unser Wirtschaftsredakteur Eftimios Angeloudis war das mit einem Ausblick.
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6: Tobias Mück.
13: Auf den Brandenburger Fernstraßen läuft es insgesamt recht gut. Meldungen über größere Störungen haben wir aktuell nicht. Stadtverkehr Berlin Westend auf dem Messegelände und am Funkturm beginnt die diesjährige IFA. Vor allem vormittags und abends müssen Sie mit viel Verkehr rund ums Messegelände rechnen. Die IFA geht dann bis Dienstag. Auf dem Teltowdamm in Zehlendorf werden die Bauarbeiten erweitert. Bis Mitte Oktober ist in beiden Richtungen zwischen Beskodamm und André-Zeile jeweils eine Spur gesperrt. Kreuzberg die Marianenstraße ist zwischen Oranienstraße und Nauninstraße wegen eines Kraneinsatzes bis heute Abend gesperrt. Tiergarten Kurfürstenstraße Richtung Zoo zwischen Schillstraße und Landgrafenstraße ist an einer Baustelle nur eine Spur frei. Eine Meldung zur S-Bahn: Nach einem Notarzteinsatz am Bundesplatz müssen Sie auf den Linien S41 und 46 mit Verspätungen und Ausfällen rechnen. Und wegen der Reparatur eines Signals fährt die Linie S46 zwischen Hermannstraße und Schöneweide nur alle 20 Minuten.
6: 7.40 Uhr. Angela Ulrich im Studio. Guten Morgen.
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6: VW, das war ja lange sowas wie die Seele der deutschen Autoindustrie. Okay, auch wenn der legendäre Käfer eine Weile her ist, aber dass der Aufsichtsrat von VW jetzt stillschweigend sogar früher als geplant getagt hat, zeigt, wie drängend die Probleme beim Konzern sind. Die Meldungen mit Tobias Mück.
13: Der Autobauer Volkswagen will sein Unternehmen weitgehend umbauen. Dem Sanierungskonzept hat der Aufsichtsrat gestern einstimmig zugestimmt. Aus Wolfsburg, Wolfgang Kurz.
1: Zusätzlich zu den schon vereinbarten 50.000 Stellen könnten weltweit bis zu 50.000 weitere Stellen gestrichen werden. VW will außerdem die Modellpalette bis 2035 um die Hälfte reduzieren. Der Autobauer leidet unter erheblichen Überkapazitäten in Deutschland, sprich die Standorte sind nicht ausgelastet. Trotzdem gibt es jetzt für die VW-Werke Emden, Hannover und Zwickau sowie den Audi-Standort Neckarsulm etwas Luft. Erst bis Ende 2027 soll über deren Zukunft entschieden werden. Bis dahin wollen Konzernführung, Arbeitnehmer und das Land Niedersachsen als Anteilseigner nach Lösungen suchen. Die Rede ist auch von möglichen alternativen Verwendungen.
13: In Nordrhein-Westfalen hat es offenbar den Versuch eines weiteren Anschlags auf ein Umspannwerk gegeben. In Dormagen zwischen Köln und Düsseldorf wurde ein verdächtiger Gegenstand gefunden, wie die Polizei mitgeteilt hat. Offenbar habe jemand versucht, mutwillig einen Kurzschluss an dem Umspannwerk herbeizuführen. Die Ermittler erklärten, es liege ein Bekennerschreiben vor. Darin würden schon öffentlich bekannte Verdachtsfälle in Nordrhein-Westfalen und Brandenburg erwähnt. Auch zum Angriff auf die Stromversorgungsanlage in Südbrandenburg nahe dem Kraftwerk Jenschwalde ist laut Polizei ein Bekennerschreiben aufgetaucht. Es werde jetzt geprüft. Nach dem Hackerangriff auf das Datennetz der Berliner Verwaltung läuft am Nachmittag ein Ultimatum der Cyberkriminellen aus. Sie drohen damit, erbeutete Daten zu veröffentlichen, sollte Berlin nicht ein Lösegeld von mehr als 2 Millionen Euro in Bitcoins zahlen. Das hat das Land ausgeschlossen. IT-Sicherheitsexpertin Kassle vom Chaos Computer Club hat dem RBB24 Inforadio gesagt, dass es richtig ist, nicht zu zahlen. Sie rechne aber damit, dass die Erpresser weitermachen werden.
14: Es ist erstmal davon auszugehen, dass alle diese Informationen, die irgendwie persönlich sind, verwendet werden, um vielleicht Menschen nochmal direkt anzugreifen, an Menschen vielleicht E-Mails zu schicken, hey, da war irgendwie ein Ordnungswidrigkeitsverfahren oder hier gibt es mal noch irgendwie was zum Nachmelden, hier gibt es etwas, wo du dich registrieren musst, um dann eben entsprechend weiter Personen erpressen zu können.
13: Bianca Kastel, IT-Sicherheitsexpertin beim Chaos Computer Club. In Potsdam wird heute das Kreativquartier eröffnet. Es erstreckt sich über 7 Gebäude direkt in der Innenstadt. Wie Projektentwickler Weiß, Antenne Brandenburg vom RBB, gesagt hat, bietet das Quartier Platz für Künstler, Medienschaffende oder auch Softwareentwickler.
15: Ja, das Kreativquartier Potsdam ist das größte privatwirtschaftliche gewerbliche Projekt in Potsdam mit insgesamt 25.000 Quadratmetern, wovon 16.000 Quadratmeter für die Kultur- und Kreativwirtschaft vorgesehen sind. Damit ist es eigentlich ein Projekt mit Leuchtturmcharakter, nicht nur in Potsdam und Brandenburg, sondern eigentlich in ganz Deutschland.
13: Der Projektentwickler für das Kreativquartier Potsdam, Christopher Weiß. Wenige Wochen vor der Parlamentswahl in Israel sprechen sich rechte Politiker erneut dafür aus, die 2 Millionen Palästinenser im Gazastreifen umzusiedeln. Ihr veröffentlichter Plan sieht vor, im ersten Jahr 250.000 Palästinenser zur Ausreise zu bewegen. In den folgenden 6 Jahren sollen dann auch die übrigen Einwohner den Gazastreifen verlassen. Verantwortlich für den Plan ist der rechtsextreme Polizeiminister Ben-Gvir. Als mögliche Zielländer werden unter anderem die Türkei, Äthiopien, die Demokratische Republik Kongo und arabische Staaten genannt. Eine Zwangsumsiedlung von Zivilisten in besetzten Regionen ist gemäß den Genfer Konventionen ein Kriegsverbrechen. Mehr als eine Woche nach der verheerenden Sturzflut in Nepal sind zwei Menschen lebend in einem Tunnel entdeckt worden. Das hat die Armee des Landes mitgeteilt. Demnach handelt es sich um Mitarbeiter eines Wasserkraftwerks, das bei dem Unglück getroffen wurde. Bei der Sturzflut sind nach bisherigen Angaben mehr als 1200 Menschen ums Leben gekommen. Fast 5000 weitere werden noch vermisst. Laut Katastrophenschutz wurden in Nepal rund 7.500 Häuser komplett zerstört. Die Kosten für den Wiederaufbau im Land werden auf etwa 45 Milliarden Euro geschätzt. Die Füchse Berlin haben das zweite Mal innerhalb von knapp zwei Wochen gegen den Handballmeister SC Magdeburg verloren. In Magdeburg gab es eine 32-36 Niederlage. Zuletzt waren die Füchse auch im Supercup gegen Magdeburg unterlegen. Soweit die Nachrichten. 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Das Wetter. Heute anfangs ganz im Süden etwas Sonne, sonst dichte Wolken und Regen, vereinzelt auch Gewitter bei 20 bis 27 Grad. Aktuell in Berlin-Buch 17 Grad und in Gatow 19, in Brandenburg zwischen 16 in Templin und 19 Grad in Baruth. Die Zeit, es ist 7.45 Uhr.
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6: mit Angela Ulrich. Guten Morgen. Bis vor wenigen Tagen dürften vielen vermutlich gar nicht klar gewesen sein, dass man mit sowas wie Silvesterraketen ein Stromnetz sabotieren kann. Mit selbstgebauten Flugkörpern wird leitfähiges Material in Richtung von Hochspannungsleitungen gelenkt. Das führt dann zu einem elektrischen Fehler und es kommt zu einem Kurzschluss. Genau das ist am Dienstag erst in der Nähe eines Kraftwerks in Jänschwalde in Südbrandenburg passiert, später dann in NRW. Und die Serie reißt offenbar nicht ab, wie wir jetzt von WDR-Reporterin Annika Müller hören.
16: In Dormagen hat es offenbar einen weiteren Sabotageversuch an einem Umspannwerk gegeben. Spaziergänger entdeckten gestern Abend Abschussvorrichtungen, mit denen möglicherweise Stromleitungen angegriffen werden sollten. Der Polizei liege ein Bekennerschreiben vor, in dem auch andere, schon öffentlich bekannte Verdachtsfälle in Nordrhein-Westfalen und Brandenburg erwähnt seien. Die Ermittler fahnden nach einem Mann aus dem Raum Gevelsberg im südlichen Ruhrgebiet, der den Brief unterschrieben haben soll. Gleichzeitig überprüften Beamte weitere Umspannwerke rund um das rheinische Braunkohlerevier, ob dort ebenfalls verdächtige Gegenstände platziert wurden. Laut Polizei sind mit Ausnahme des Umspannwerks in Bergheim westlich von Köln bisher keinerlei Schäden festgestellt worden. Dort waren am Dienstag Kabel über die Oberleitung befördert worden, wodurch es zu einem Kurzschluss kam. Einen ähnlichen Vorfall hatte es wenige Stunden zuvor in Südbrandenburg gegeben.
6: Und auch aus Niedersachsen wird gemeldet, dass da jetzt Polizei an einem Umspannwerk ist. Annika Müller hatte erstmal den Fall aus Dormagen uns geschildert. Annika Müller, Reporterin vom WDR. Es sind ja nur noch zwei Tage, die Parteien in Sachsen-Anhalt Zeit haben, um Wähler zu überzeugen. Denn übermorgen wählt das kleine Bundesland im Osten. Es könnte ein Signal, vielleicht ein Fanal von Magdeburg ausgehen. Die neue Umfrage aus der Nacht der Forschungsgruppe Wahlen bestätigt. Die AfD ist ganz klar vorn, 41% in dieser Umfrage. Die CDU folgt dann mit 23% auf Platz 2. Dahinter die Linke, leicht zweistellig, 11,5, SPD 8,5 und Grüne 6%. Aber es gibt auch noch viele Unentschiedene in Sachsen-Anhalt. Auch die Bundespolitik guckt sehr genau, was da passiert am Sonntag bei dieser Wahl, wie hoch die Anspannung ist. Darüber habe ich mit Bianca Schwarz aus unserem Hauptstadtstudio gesprochen.
17: In Berlin ist man vor dieser Wahl schon ziemlich nervös, aus unterschiedlichen Gründen bei CDU und SPD. Sachsen-Anhalt ist gerade keine Wahl, wo sich die Bundesparteien jetzt irgendwie so bequem mit ist ja Landespolitik das Ganze so vom Leib halten könnten. Thorsten Frey, der Fraktionschef der Union im Bundestag, der hat ausdrücklich gesagt, diese Wahlen im September, die würden Auswirkungen auf die Regierungsarbeit in Berlin haben. Wenn die AfD stark abschneidet, erhöht das den Druck auf die Bundesregierung und das beeinflusst auch den Spielraum für die Reformen. Die stehen ja jetzt an in den nächsten Wochen. Und für die, so Thorsten Frey, würde man starke Regierungsparteien brauchen, starke Parteivorsitzende. Er hat aber gleichzeitig klargemacht, egal wie schwierig die Mehrheitsverhältnisse sein werden, eine Zusammenarbeit mit der AfD ist strikt auszuschließen.
6: Apropos starke Parteivorsitzende, der Kanzler Friedrich Merz, der ist ja auch CDU-Chef, war gestern wieder im Wahlkampf in Sachsen-Anhalt unterwegs, aber eben auch wieder ohne wirklich Kontakt zu echten Menschen quasi aufzunehmen. Er war in einer Raffinerie in Leuna, aber eben nur Chefetage und Betriebsrat getroffen, weil Merz Sorge hat, dass das nicht hilfreich für die CDU wäre, wenn er da mehr auftritt.
17: Ja, durchaus. Also ich finde es schon bemerkenswert, die CDU Sachsen-Anhalt selbst sieht ja einen erheblichen Teil der Ursachen für ihre schlechten Ergebnisse in Berlin. Ne? Und man darf ja nicht vergessen, da kommt eine CDU-geführte Landesregierung von ungefähr 37% bei der Wahl 2021 und wird vermutlich abstürzen auf irgendwas Mitte 20%. Da wird innerparteilich zwangsläufig die Frage gestellt, warum gewinnt denn die AfD weiter? Warum verlieren wir, obwohl wir ja seit anderthalb Jahren jetzt Merz im Kanzleramt haben? Der jetzige Ministerpräsident Sven Schulze, der beklagt, die Bundespolitik, die würde seinen Landeswahlkampf praktisch komplett verdrängen. CDU-Kandidaten berichten auch, die Leute an den Ständen vor Ort, die beschweren sich darüber, dass der Politikwechsel, den Merz versprochen hat, nicht stattfindet, dass alles zu langsam geht, dass es keine Veränderungen gibt. Und deswegen ist Merz im Wahlkampf teilweise bewusst wirklich gar nicht erst angefordert worden, so als Wahlkampfhelfer.
6: Heißt aber auch die ein bisschen guten Nachrichten zuletzt aus Berlin. Mit der Wirtschaft geht es ja zumindest leicht voran. Das dringt dann auch nicht durch.
17: Ich spekuliere jetzt ein bisschen, aber ich glaube persönlich, die Frage ist, wann wird das denn für die Leute spürbar? Also solange das nicht mehr ist als so eine Schlagzeile, solange der Kanzler das nicht irgendwie unterfüttert kriegt auf dieser Ebene von man merkt das auch, wird das, glaube ich, schwierig, weil man darf nicht vergessen, auf der anderen Seite steht Ulrich Siegmund, der Spitzenkandidat der AfD, und der führt einen Wahlkampf, in dem er sagt, ich rede hier jeden Tag mit x Unternehmen, die freuen sich auf eine AfD-Regierung, die sehen das als Standortvorteil und deswegen haben mir schon so und so viele Unternehmen gesagt, sie werden umsiedeln nach Sachsen-Anhalt, teils aus anderen Bundesländern, teils aus dem Ausland, und das ist wesentlich greifbarer, was er sagt, ne? Also unabhängig davon, ob das jetzt irgendwie Sinn macht oder nicht, ob das belastbar ist oder nicht. Aber es ist greifbarer als das, was Merz tut.
6: Und die Frage, um überhaupt eben, falls es für die AfD tatsächlich nicht zur Alleinregierung reicht, um tatsächlich eine eigene Mehrheit auf die Beine zu stellen, müsste ja die CDU in Sachsen-Anhalt mit der Linken in irgendeiner Form kooperieren. Wie sehr spielt das auf Bundesebene im Moment eine Rolle oder will da keiner drüber nachdenken?
17: Ja, das ist schon speziell, weil Merz hat noch in den letzten Tagen vor der Wahl ja immer wieder gesagt, nicht mit der Linken. Er lässt so ein kleines Fenster offen, sagt, man sieht in den Nachbarländern Thüringen und Sachsen, dass man sich vielleicht immer wieder punktuell unterstützen lassen könnte. Die Frage ist dann, wie definiert man denn Zusammenarbeit?
6: Bianca Schwarz über den Blick der Bundespolitik auf die Wahl in Sachsen-Anhalt. Und darum, um diese Wahl geht es auch in unserem Vis-à-vis-Gespräch heute. Die Sozialpsychologin Pia Lamberti hat Tipps für die, die nicht nur Sorgen, sondern echte Angst davor haben, dass am Sonntag tatsächlich rechtsextreme Kräfte an die Macht kommen könnten. Sich gezielt damit zu beschäftigen, rät Pia Lamberti Betroffenen, damit die Gefühle kein Eigenleben entwickeln, wie sie sagt. Aber
18: das ist ein nachvollziehbares Gefühl. Das ist auch beängstigend. Wenn wir diese Gefühle einfach immer nur wegschieben, dann entwickeln die ein Eigenleben. Das heißt, Raum für Angst, für Wut, für Trauer zu haben. Aber ich bin ja immer Fan davon, sich auch so ein bisschen zu strukturieren und zu überlegen, was sind eigentlich meine Veränderungs- oder Gestaltungsmöglichkeiten? Und die sind natürlich nicht riesig, aber im Nahumfeld gibt es die ja. Andere zu stärken, versuchen, positive, verbindende Momente zu schaffen, Orte oder Menschen zu kennen, denen man vertraut. Vielleicht sich auch einen Plan zu machen für die Woche um die Wahl. Ne? Also, was mache ich an dem Wochenende davor? Was mache ich an dem Tag, an dem Abend? Will ich allein sein? Möchte ich mit wem anders zusammen sein? Und was mache ich am Tag, an dem Montag danach?
6: Pia Lamberti, Sozialpsychologin, in unserem langen Vis-à-vis-Gespräch heute. In unserer App jetzt schon zu hören, aber auch um kurz nach 11 hier im Programm.
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6: Eine Stadt, eine Region kann ja eigentlich nie genügend Festivals haben. Sie bringen vieles an Kultur nach Berlin oder Brandenburg, was man sonst hier nicht erleben könnte. Normalerweise sind es Kulturinstitutionen, die solche Festivals organisieren. Nicht einzelne Künstler oder Künstlerinnen. Anders ist das beim neuen Festival Kirill and Friends. Das hat einer allein ins Leben gerufen, der international erfolgreiche russische Regisseur Kirill Serebrennikov. Seit einigen Jahren lebt er in Berlin im Exil. Heute geht's los und unsere Kulturreporterin Barbara Behrendt hat vorab mit ihm gesprochen. Hallo Barbara, guten Morgen.
19: Hallo, guten Morgen.
6: Barbara, was ist das für ein Festival, um das es da geht? Kirill and Friends. Ja, zum einen geht es darum, was du gerade gesagt hast, man will Theater, Filme, Kunst nach Berlin bringen, die hier einfach noch gar nicht zu sehen waren. Und noch viel mehr geht es, Kirill Serebrennikov, so sagt er, aber auch darum, Freunde zusammenzubringen. All die internationalen Künstlerinnen und Künstler, mit denen er schon gearbeitet hat, nach Berlin zu holen, Menschen zu versetzen, gerade in so düsteren Zeiten wie diesen.
20: Was wird beim Festival gezeigt?
6: Das sind schon viele eigene Produktionen, die er jetzt da nach Berlin bringt. Also Legende zum Beispiel ist so eine vierstündige Hommage an den in der Sowjetunion verfolgten Filmkünstler Sergei Paratjanow. Das ist vom Thalia-Theater in Hamburg zu Gast. Schneesturm ist eine bildgewaltige Inszenierung von den Salzburger Festspielen und vom Schauspielhaus Düsseldorf. Beides ist jetzt zu sehen an der Komischen Oper im Schiller-Theater. Sind aber auch einige Performances von seinen Kollegen zu sehen. Dann gibt es aber auch ein Filmprogramm vom Kritiker, der für die Filmfestspiele in Cannes kuratiert. Das sind 5 Filme, die in Deutschland noch nicht zu sehen waren. Es gibt auch Gespräche, zum Beispiel mit dem Schauspieler Augustil, mit dem Serebrennikov Filme gemacht hat, befreundet ist. Es gibt Künstlerworkshops, an deren Ende eine Performance zu sehen ist. Und es werden Preise verliehen an internationale junge KünstlerInnen, die in Berlin arbeiten und seiner Meinung nach auch einfach mehr Sichtbarkeit verdienen.
20: Hört sich nach viel an, aber in Berlin ist ja nun nicht gerade Geld im Überfluss für Kultur. Da. Wie finanziert sich das Festival?
6: Ja, also mit seiner Produktionsfirma Kirill & Friends ist Serebrennikov ja schon seit einigen Jahren in Berlin ansässig und für das Festival hat er jetzt tatsächlich einen kanadischen IT-Unternehmer mit russischen Wurzeln, der anscheinend Exilkunst fördern will, als privaten Sponsor gewinnen können. Und Serebrennikov sagt, er spürt, dass die Stimmung in der Kultur in Berlin jetzt nicht besonders gut ist. Das hören wir ihn mal.
21: Look, we feel everything. And what we're doing this festival is we try to overcome it.
22: Wir fühlen alles. Und mit dem Festival versuchen wir, das zu überwinden. Wir Russen im Exil wissen, wie man unter dem Druck lebt. Manchmal kann der Druck den Freiheitsgeist und den Arbeitsdrang auslöschen. Aber es ist wichtig, dagegen anzukämpfen. Ich weiß, wenn die schlimmsten Zeiten anbrechen, fang an, etwas zu erschaffen, etwas zu proben. Schreib ein Buch, mach einen Film, komponiere Musik. Denn Kreativität wird die Depression definitiv überwinden.
6: Ja, und deshalb ist für ihn Kunst schaffen eben immer auch ein politischer Akt.
20: Apropos Politik, das russische Haus in Berlin soll ja geschlossen werden, ein Kulturhaus. Aber die Bundesregierung hält es für ein Spionagezentrum. Moskau schließt nun im Gegenzug die Goethe-Institute in Russland. Die Beziehungen zwischen Deutschland und Russland sind schwierig. Berlin sieht Moskau ja als Drahtzieher auch der letzten Drohnenattacken. Wie sieht Serebrennikov dieses Verhältnis?
6: Das macht ihm große Angst, sagt er. Und wir sind, sagt er, auch mittendrin im hybriden Krieg. Aber er hat dann eben auch gesagt,
22: bedeutet das, dass wir uns in unseren Häusern einschließen, aufhören zu leben, Spaß zu haben, uns zu lieben? Im Gegenteil, wir müssen die Angst überwinden. Erinnern Sie sich an Fassbinders berühmtes Zitat, Angst essen Seele auf? Also, erlaube der Angst nicht, deine Seele aufzuessen. Fear, eat your soul.
6: Ja, und auch dieses Festival soll eben ein Weg sein, der Beunruhigung und der Unsicherheit, die Gemeinschaft und auch die Kunst entgegenzusetzen.
20: Das Festival Kirill & Friends Berlin startet heute. Barbara Behrendt hat uns das schon mal näher gebracht. Läuft bis zum 13. September in verschiedenen Theatern, Kinos und auch anderen Veranstaltungsorten.
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20: Und da gibt's ganz frisch eine Gefahrenmeldung, die und alles andere hat Tobias Mölk im Blick.
13: Vorsicht auf der A24 Richtung Berlin. Zwischen Suckow und Pudlitz gab es einen Unfall. Die Unfallstelle ist noch ungesichert. Stadtverkehr Berlin, ein paar Minuten länger dauert es auf der 100 Richtung Wedding zwischen Oberlandstraße und Wechstraße. Stadt einwärts auf dem Mariendorfer Damm vor der Kreuzung Ordensmeisterstraße und in Mitte auf der Gruner Straße Richtung Tiergarten. Auf dem Messegelände und am Funkturm beginnt die diesjährige IFA. Vor allem vormittags und abends müssen Sie mit Staus und stockendem Verkehr rechnen rund ums Messegelände. Die IFA geht dann bis Dienstag. Auf dem Tätowerdamm in Zehendorf werden die Bauarbeiten erweitert. Bis Mitte Oktober ist in beiden Richtungen zwischen Biskodamm und André-Zeile jeweils eine Spur gesperrt. Kreuzberg, die Mariannenstraße, ist zwischen Oranien- und Nauninstraße wegen eines Kraneinsatzes bis heute Abend gesperrt. 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
20: 8 Uhr. Angela Ulrich im Studio. Guten Morgen.
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20: Ein Job bei Volkswagen, das war mal eine sichere Sache. Ist es nicht mehr wirklich, denn zehntausende Stellen werden beim kriselnden Autokonzern abgebaut. Und es kommt jetzt noch ein Batzen hinzu durch einen weiteren Sanierungsplan, den überraschend der Aufsichtsrat gestern schon beschlossen hat. Tobias Mück mit den Einzelheiten.
13: Der Aufsichtsrat von Volkswagen hat dem Sparplan des Vorstands zugestimmt. Das sei einstimmig erfolgt, teilte das Unternehmen am Abend mit. VW wird demnach in den kommenden Jahren weitere 50.000 Stellen streichen. Ob die Werke in Emden, Hannover, Neckarsulm und Zwickau schließen müssen, ist noch offen. Einig sind sich alle, dass der Konzern Überkapazitäten abbauen muss. Nach Auffassung von Vorstand und Aufsichtsrat ist die Umsetzung des Sanierungsplans zwingend erforderlich. Nur so könne VW wettbewerbsfähig bleiben. In Nordrhein-Westfalen hat es offenbar den Versuch eines weiteren Anschlags auf die Stromversorgung gegeben. Betroffen ist diesmal ein Umspannwerk in Dormagen zwischen Köln und Düsseldorf. Benny Riemer.
0: Jemand habe versucht, mutwillig einen Kurzschluss herbeizuführen, hat ein Polizeisprecher in der Nacht mitgeteilt. Ziel sei es offenbar gewesen, Schaden anzurichten. Die Ermittler gehen von einem Sabotagedelikt aus. Bei dem Gegenstand handelt es sich demnach wohl um eine Abschussvorrichtung. In einem Bekennerschreiben, das der Polizei vorliegt, seien auch andere, schon öffentlich bekannte Verdachtsfälle in Nordrhein-Westfalen und Brandenburg erwähnt. Am Dienstag war es an einem Umspannwerk in Bergheim, westlich von Köln, zu einer Attacke auf ein Umspannwerk gekommen. Einen ähnlichen Vorfall hatte es wenige Stunden vorher in Südbrandenburg gegeben.
13: Nach dem Hackerangriff auf das Datennetz der Berliner Verwaltung läuft heute ein Ultimatum der Cyberkriminellen aus. Sie verlangen rund 2 Millionen Euro Lösegeld in Bitcoins. Laut Senat muss davon ausgegangen werden, dass die Daten bei Nichtzahlung weiterveräußert oder veröffentlicht werden. Darunter können auch personenbezogene Daten von Beschäftigten des Landes sowie von Bürgerinnen und Bürgern und von Unternehmen sein, wie die Senatskanzlei mitteilte. Berlins regierender Bürgermeister Wegner hat erklärt, das Land werde der Forderung der Erpresser nicht nachkommen. Betroffene, deren Daten veröffentlicht werden, sollten Strafanzeige erstatten, empfiehlt die Senatskanzlei. Wenn am Sonntag Bundestagswahl wäre, läge die AfD weiterhin vor der CDU. Das geht aus dem neuen ARD-Deutschland-Trend von Infratest DIMAP hervor. Im Vergleich zum August verliert die Partei aber einen Punkt und kommt jetzt auf 27%. Die Union liegt unverändert bei 21%. SPD und Linke können sich jeweils um einen Punkt auf 13 bzw. 12% verbessern. Die Grünen liegen weiter bei 15%. Mit der Arbeit der Bundesregierung sind aktuell 15% sehr zufrieden bzw. zufrieden. 5 von 6 Deutschen, das sind 84%, sind mit der Arbeit von Union und SPD hingegen weniger bis gar nicht zufrieden. In Potsdam wird am Vormittag das Kreativquartier eröffnet. Das ist ein neuer Standort für Kultur- und Kreativwirtschaft in der Innenstadt. Auf dem 25.000 Quadratmeter großen Areal in der Nähe der Garnisonkirche befinden sich Büros, Ateliers und Veranstaltungsflächen in insgesamt 7 Gebäuden. Bei der Eröffnung wird auch Kulturministerin Schüle dabei sein. Oberbürgermeisterin Aubel spricht außerdem ein Grußwort. Auf dem Berliner Messegelände öffnet am Mittag die Elektronikmesse IFA für das Publikum. In diesem Jahr präsentieren mehr als 1.900 Aussteller ihre neuesten Entwicklungen. Am Morgen haben sich Bundesdigitalminister Wildberger und Berlins Kultur- und Finanzsenator Evers für einen Eröffnungsrundgang angekündigt. Matthias Bartsch, RBB 24.
2: Im Mittelpunkt stehen künstliche Intelligenz zum Anfassen, alltagstaugliche Roboter sowie Spezialkameras und Mikrofone für die eigene Produktion von Internetvideos. Neben Haushalts- und Fernsehtechnik setzen die Veranstalter verstärkt auf ein junges Publikum mit Gesprächssendungen und Musikauftritten im Sommergarten. Die Tageskarte kostet online 21,50 Euro. Kinder bis 15 Jahre haben freien Eintritt.
13: Mehr als eine Woche nach der verheerenden Sturzflut in Nepal sind zwei Menschen lebend in einem Tunnel entdeckt worden. Das hat die Armee des Landes mitgeteilt. Demnach handelt es sich um Mitarbeiter eines Wasserkraftwerks, das bei dem Unglück getroffen wurde. Bei der Sturzflut sind nach bisherigen Angaben mehr als 1.200 Menschen ums Leben gekommen. Fast 5.000 weitere werden noch vermisst. Die deutschen Basketballerinnen treffen zum Auftakt der Heimweltmeisterschaft in Berlin auf Spanien. Das Spiel in der ausverkauften Uber Arena beginnt 17.45 Uhr. Weitere Gegnerinnen in der Vorrunde sind morgen Japan und am Montag Mali. Soweit die Nachrichten. 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Das Wetter. Heute anfangs ganz im Süden etwas Sonne, sonst dichte Wolken und Regen, vereinzelt auch Gewitter bei 20 bis 27 Grad. Aktuell in Berlin Buch 17 Grad und in Gatow 19, in Brandenburg zwischen 16 in Zedenick und 19 Grad in Wusterwitz. Die Zeit, es ist 8.05 Uhr.
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20: Mit Angela Ulrich. Guten Morgen. Bei VW hat sich der Aufsichtsrat, früher als gedacht, auf einen Sanierungsplan geeinigt. Und das ist zumindest von der Zahl der Stellen, die weltweit nochmal abgebaut werden sollen, ziemlich gigantisch. Rund 50.000 Jobs stehen weltweit auf der Streichliste. Weitere Jobs. Was da aber erstmal nicht steht auf dieser Liste, sind ganze Werke in Deutschland, die dicht gemacht werden sollen. Volkswagen hat sich gestern also nicht darauf geeinigt, Standorte zu schließen. Was das genau heißt, erklärt Bertil Starke, Reporter in Hannover.
3: Das heißt, dass die Beschäftigten in den Werken Emden, Zwickau und Hannover, aber auch am Audi-Standort Neckarsulm erstmal aufatmen können. Kein Werk sei aufgegeben worden, heißt es nach der Sitzung. Ganz im Gegenteil, bis Ende 2027 soll ein Konzept entwickelt werden, wie es insgesamt mit VW in Europa weitergeht. Und dabei soll eben auch nach Lösungen für die Fabriken gesucht werden, die bis gestern Abend noch auf der Streichliste standen. Einig sind sich bei VW alle Seiten, dass gespart werden muss und dass Jobs wegfallen müssen. Aber in welchen Fabriken, wie viel? Das wird sich erst in den kommenden Monaten zeigen. Also die Probleme bei VW, die bleiben, aber die Eskalation, die bleibt aus.
20: Und wie genau es jetzt zur Einigung mit dem Aufsichtsrat kam auf diesen Sanierungsplan? Nochmal Bertil Starke.
3: Also das Überraschende ist, dass sich der VW-Vorstand, die Eigentümerfamilien Porsche und Piëch, die Arbeitnehmerseite und das Land Niedersachsen, dass die sich alle heimlich still und leise auf einen Kompromiss geeinigt haben. Eigentlich sollte der Aufsichtsrat ja erst heute am Freitag tagen. Nun ist es gelungen, einen Tag früher zu tagen, ohne dass davon jemand was mitbekommen hat. Das ist eigentlich ein Kunststück, nachdem über Tage dauernd interner durchgesickert waren. Das Ergebnis, das ist dann weniger überraschend. Der VW-Vorstand um Oliver Blume wollte hart sparen. Niedersachsen und die Arbeitnehmerseite haben sich quergestellt. Wie kommt man aus dieser festgefahrenen Situation raus? Mit einem Kompromiss, wie jetzt geschehen.
20: Und auf diesen Kompromiss gibt es auch schon Reaktionen.
3: Olaf Lies, der Ministerpräsident von Niedersachsen, hat den Beschluss als Anfang eines gemeinsamen Weges bezeichnet. Es liege nun aber viel Arbeit vor allen Beteiligten, sagt er. Vom Betriebsrat und von der IG Metall heißt es, eine gefährliche Eskalation des Konflikts sei verhindert worden. Nun sei der Weg für tragfähige Lösungen geebnet. Fazit, VW steht weiter vor einem großen Umbruch und VW wird auch kleiner werden müssen. Aber in dieser aufgehitzten Lage erkaufen sich alle Beteiligten erstmal Zeit.
20: Bertil Starke sagt das, unser VW-Reporter in Hannover. 8 Minuten gleich nach 8. Hacker haben sich ja Zugang zu zwei Berliner Senatsverwaltungen und damit zum Berliner Landesnetz verschafft. Sie wollen hochsensible Daten erbeutet haben, haben die ja im Darknet, da wo es sonst nicht zugänglich ist, zum Kauf angeboten und erpressen den Senat damit. Warum dabei heute ein entscheidender Tag ist, erklärt Sebastian Schöbel aus unserer Landespolitikredaktion.
4: Die Frist für das Land Berlin, das geforderte Lösegeld von rund 2 Millionen Euro zu zahlen, läuft am Nachmittag ab. Der Senat aber will nicht zahlen. Mitarbeitende der Verwaltung wurden bereits in einem Rundschreiben, das dem RBB vorliegt, gewarnt, dass die Hacker möglicherweise auch auf einzelne Personen zugehen könnten, um sie mit privaten Daten separat zu erpressen. Vor allem bei Datenhacks in der Gesundheitsbranche ein bekanntes Schema, sagt Christian Dörr, Cybersecurity-Experte am Hasso-Plattner-Institut in Potsdam. Dem Berliner Senat macht Dörr wenig Hoffnung. Erfahrungsgemäß lassen sich gestohlene Daten nie wieder zurückholen. Hier in diesem Fall sind es laut dem Hackerkollektiv Residia fast 6 Terabyte. Laut Dörr entspricht das rund 1200 Daten-DVDs. Der Strafverfolgung gibt der HPI-Experte wenig Chance. Meistens würden die Täter aus Ländern heraus operieren, die nicht nach Deutschland ausliefern. Dem Senat empfiehlt Dörr, die betroffenen Systeme komplett neu aufzusetzen und neu zu konfigurieren. Denn es muss befürchtet werden, dass die Hacker digitale Hintertüren eingebaut haben, die von anderen Erpressergruppen genutzt werden könnten. Die Kosten dafür, so der Experte, liegen allerdings deutlich über den 2 Millionen Euro, die die Hackergruppe für die geklauten Daten gefordert hat. Trotzdem sei es richtig, dass der Senat die Lösegeldsumme nicht zahlt, so HPI-Experte Dörr. Genau davor warnen Sicherheitsbehörden nämlich immer wieder. Die Einnahmen würden oft in illegale Rüstungsgeschäfte oder an Diktaturen wie in Nordkorea fließen.
20: Wie lassen sich tatsächlich Daten versilbern, beziehungsweise was kann der Senat auch jetzt tun, dass da doch nicht noch weitere Schlupflöcher bleiben? Darüber habe ich mit Bianca Kastel, Sicherheitsexpertin beim Chaos Computer Club, gesprochen. Das Interview hier um 9:15 nochmal im Programm. 8:10 ist es jetzt gleich. Eine Mehrheit der Deutschen, das wundert nicht, sieht die Sicherheit Deutschlands durch Russland stark bedroht. Ein Ergebnis ist das des neuen ARD-Deutschland-Trends. Und bevor Hauptstadtkorrespondent Markus Sambale auch die anderen Ergebnisse der Umfrage vorstellt, erklärt er, was es mit der Sicherheitsfrage auf sich hat.
5: Der Konflikt mit Russland ist diese Woche besonders sichtbar geworden. Die Bundesregierung hat russische Geheimdienste verantwortlich gemacht für den Leipziger Drohnenangriff.
8: Die Bedrohung durch Russland.
5: Mehr als die Hälfte der Deutschen sieht Russland als Gefahr. 56% der Befragten finden, dass Deutschlands Sicherheit durch Russland stark oder sehr stark bedroht ist. 39% sehen diese Bedrohung wenig oder gar nicht. Im ARD-Deutschland-Trend fällt dabei auf, die Menschen in Westdeutschland blicken mit viel größerer Sorge auf Russland als die im Osten. In Westdeutschland sind es fast 60%, die Deutschlands Sicherheit durch Russland bedroht sehen. In Ostdeutschland sehen nur etwas mehr als 40% Russland als Bedrohung. Auch die deutschen Waffenlieferungen an die Ukraine werden sehr unterschiedlich bewertet, wie schon in der Vergangenheit. In den ostdeutschen Bundesländern findet mehr als die Hälfte der Befragten, dass die Waffenhilfe für die Ukraine zu weit geht. Im Westen sagt dagegen mehr als die Hälfte, die deutschen Waffenlieferungen seien angemessen oder könnten sogar noch mehr werden.
8: Der Blick auf die Regierung.
5: Die Bundesregierung von Kanzler Friedrich Merz steht weiter enorm in der Kritik. Zwar haben sich die Werte im September leicht verbessert, doch weiterhin sind 84% der Deutschen unzufrieden mit der Arbeit der Bundesregierung. Die Skepsis schlägt sich auch in der bundesweiten Sonntagsfrage von Infratestimab nieder. Es gibt hier nur kleine Veränderungen. Wäre jetzt Bundestagswahl, käme die AfD auf 27%, ein leichtes Minus im Vergleich zum Vormonat. Dahinter die Union mit unverändert 21%. Die Grünen kommen weiterhin auf 15%. Die SPD steigt leicht auf jetzt 13%. Die Linke gewinnt ebenfalls leicht und erreicht 12%. Die übrigen Parteien würden nicht die 5%-Hürde überspringen.
8: Die Kompetenz der Parteien.
5: Die Regierungsparteien stehen also unter Druck. Das dürfte auch daran liegen, dass die Menschen ihnen weniger zutrauen bei den Themen, für die sie traditionell stehen. So wird der Union heute viel seltener Wirtschaftskompetenz zugeschrieben als noch im vergangenen Jahr. Die SPD verliert beim Thema soziale Gerechtigkeit. Dagegen wird der AfD inzwischen nicht nur bei der Asyl- und Flüchtlingspolitik eine relevante Kompetenz zugeschrieben, sondern zunehmend auch in anderen Bereichen wie in der Wirtschaftspolitik und bei sozialer Gerechtigkeit. Was ins Auge fällt, in Ostdeutschland hat die AfD inzwischen in allen Politikfeldern höhere Kompetenzwerte als die übrigen Parteien, mit Ausnahme der Klimapolitik.
20: Markus Sambale war das aus unserem Hauptstadtstudio über die Ergebnisse des ARD-Deutschland-Trends. Und damit zu unserer Kolumnistin Doris Anselm. Bei ihr geht es heute um das Thema Minimalismus bei Fahrrädern. und eine eher unfreiwillige Erfahrung, die sie neulich gemacht hat.
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1: Kürzlich kriegte ich ein Fahrrad geliehen, ein echt teures. Das hatte ich mir nicht ausgesucht, hätte ich auch nicht. Klingt jetzt undankbar und ich war froh, überhaupt was zum Rumfahren zu haben. Aber es handelte sich um ein Fixie. Wie ich lernte, steht Fixie für, nein, nicht die ruppige Aufforderung, mit einer Frau intim zu werden, sondern für Fixed Gear, will heißen keine Gangschaltung. Und damit, oder vielmehr da ohne, ist das Fixie offenbar die Spitze der Coolness unter Rennrad-Hipstern. Der Minimalismus hört an der Gangschaltung nicht auf. An meinem Rad befanden sich außerdem kein Licht, keine Klingel, kein Schutzblech, kein Ständer, kein Kettenschutz, kein Gepäckträger, natürlich kein Korb, weil Körbe sind voll peinlich, und ach ja, kein Sattel, also fast. Der Sattel besaß Größe und Sitzkomfort einer Seifenschale. Ich weiß, das Fixie ist keine neue Erfindung. Umso krasser, kaum zu fassen, dass Rennradfahrer sich seit Jahrzehnten derart von ihrer Industrie verarschen lassen. Man stelle sich ein Fixie-Auto vor. Ohne Scheinwerfer, ohne Kofferraum, ohne Kotflügel und zum Parken muss man es irgendwo anlehnen, sonst fällt es um. Dafür ist es aber auch echt teuer, weil es halt so ultra leicht ist. Da spart der geneigte Hipster locker die 500 Gramm ein, die er sich eben noch in Form von Smashburgern oder Angry Chicken ins Gesicht gestopft hat, während er mit der anderen Hand das Fixie festhielt. Cool. Ob ich wohl auch cool aussehen würde auf dem Fahrrad, nachdem ich mir einen wasser- und schmutzfesten Ganzkörperanzug besorgt, mich hineingezwängt, einen Trekkingrucksack geschultert und mir eine Grubenlampe auf den Kopf gesetzt hatte, konnte es auch schon losgehen. Klingeling, rief ich beim Überholen. Echt super, super cool.
20: Sagt unsere Kolumnistin Doris Anselm nach ihrem Ausflug mit einem Fixie-Fahrrad, quasi Fahrrad mit ohne alles.
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20: Viertel nach acht jetzt. Und heute geht's endlich los. Die Basketball-WM der Frauen in Berlin startet. Was für ein Ereignis für die deutschen Basketballerinnen. Eine Heimweltmeisterschaft. 17:45, Viertel vor sechs, hat die DBB-Auswahl dann gleich mal ein dickes Brett zu bohren. Die Vize-Europameisterinnen aus Spanien sind der erste Gegner. Jens-Christian Gussmann aus unserer Inforadio-Sportredaktion. Wie sieht's denn aus bei den Frauen? Die Männer immerhin sind Welt- und Europameister. Können die Frauen da jetzt auch so durchstarten?
9: Also ich könnte mir vorstellen, dass sich da langsam so ein vergleichbarer Hype entwickelt. Über 200.000 Tickets für die ganze WM schon weg, also verkauft, ist neuer Rekord für eine Frauenweltmeisterschaft. Das von dir eben angesprochene Auftaktspiel der Deutschen in der Uber-Arena am Ostbahnhof komplett ausverkauft. Da merkst du zum einen, Berlin ist eine Basketballstadt. Bei der Gelegenheit schöne Grüße an den deutschen Meister, an Alba. Aber man merkt eben auch ganz deutlich, Frauenbasketball hat an Stellenwert gewonnen. Erinnert sei mal an 3x3 Gold bei den Olympischen Spielen in Paris. Die Männer haben mit ihren Erfolgen sicherlich auch ihren Teil dazu beigetragen. Hat alles geholfen. Aber die Frauen selber eben auch auf dem Weg nach oben durchaus erfolgreich. Und in Summe sorgt das dafür heute Hütte voll und damit klarer Heimvorteil am späten Nachmittag gegen Spanien.
20: Hoffen wir, dass es hilft. Bei der EM im letzten Jahr wurden die deutschen Basketballerinnen ja immerhin Fünfte. Was geht jetzt zu Hause mit dieser Unterstützung der Fans? Was denkst du?
9: Ja, also bei dieser EM-Vorrunde im letzten Jahr gab es ja auch Heimvorteil in Hamburg. Da hat man gemerkt, wie wertvoll das ist. Zum Viertelfinale zog man dann um, da kam dann das Aus gegen die späteren Europameisterinnen aus Belgien. Also das war dann halt auch schon ein bisschen Lospech, so früh auf die zu treffen. Belgien war wirklich stärker. Das ändert aber nichts daran, das aktuelle Team ist nicht nur außergewöhnlich, sondern sogar eine goldene Generation, zumindest dann, wenn man den Worten von Bundestrainer Olaf Lange Glauben schenken darf. Ärgerlich sind die Verletzungsprobleme. Deutschlands Beste fehlt mit Gehirnerschütterung. Satu Sabali aus Berlin. Diese Gehirnerschütterung muss echt heftig sein. Sie hat ihre Saison bereits beendet. Immerhin dabei ihre Schwester Niara. Beide spielen in der WNBA in Nordamerika. Das gilt auch für Leonie Fiebig. Aber die ist ebenfalls angeschlagen, angereist. Also die Konsequenz, einspielen konnte sich das Team nicht. Das muss jetzt bei den Vorrundenspielen on the fly, also quasi unterwegs, nebenbei passieren. Traum ist eine Medaille, dafür müsste wirklich alles passen und selbst dann ist nichts garantiert.
20: Ja, nach so viel, mit so vielen Verletzten. Wie schaut es aber da bei den anderen Nationen aus? Gibt es einen klaren Favoriten?
9: Ja, gibt es. Die USA, die sind Rekordweltmeisterin, sind mit einer absoluten Top-Mannschaft angereist. Wer Gold will, muss an diesen US-Girls vorbei. Deutschland, wie gesagt, mal schauen. Spanien spielt heute, liefert den ersten Hinweis. Und ich habe noch eine Info, gerade eben passiert. Alexander Zverev, dritte Runde New York erreicht, allerdings wieder in 5-Satz-Gequäle.
20: Danke dir herzlich, Jens-Christian Guzman. Ich habe auch noch eine Info für Sie, nämlich zum Wetter. Es ist heute deutlich milder, 17 bis 19 Grad als gestern. Aber so viel mehr im Norden unserer Region, im Norden Brandenburgs, gibt es dann auch nicht. Höchstens 20 da, in der Lausitz immerhin bis 27 Grad heute. Und es wird mehr Regen geben, auch stürmische Böen, nur ein ganz bisschen Sonne.
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20: Tobias Mück.
10: Vorsicht auf der B5 Nauen Richtung Berlin. In Höhe der A10 Anschlussstelle Spandau liegt ein Plastikteil auf der Straße. A24 Richtung Berlin zwischen Suco und Putlitz gibt es Behinderungen nach einem Unfall. Stadtverkehr Berlin, ein paar Minuten mehr müssen Sie einplanen. Auf der A100 Richtung Wedding zwischen Oberlandstraße und Weckstraße. Auf dem Mariendorfer Damm stadteinwärts vor der Kreuzung Ordensmeisterstraße. In Mitte auf der Gruner Straße Richtung Tiergarten und auf dem Teltower Damm in beiden Richtungen. Westend auf dem Messegelände unterm Funkturm beginnt heute die diesjährige IFA. Sie müssen dort vor allem vormittags und abends mit Staus und stockendem Verkehr rechnen. Die IFA geht dann bis Dienstag. Und auf dem Teltowerdamm in Zehlendorf werden die Bauarbeiten erweitert. Bis Mitte Oktober ist in beiden Richtungen zwischen Beskodamm und Andreezeile jeweils eine Spur gesperrt.
20: 8.20 Uhr.
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20: Mit Angela Ulrich, guten Morgen. Aufatmen können die VW-Beschäftigten nach diesem Überraschungscoup wohl eher nicht. Der Aufsichtsrat von Volkswagen ist früher als geplant zusammengekommen und hat Entscheidungen getroffen, sich damit vor allem aber Zeit gekauft. Die Einzelheiten von Tobias Mück.
10: Der Aufsichtsrat von Volkswagen hat dem Sparplan des Vorstands zugestimmt. Das sei einstimmig erfolgt, teilte das Unternehmen am Abend mit. VW wird demnach in den kommenden Jahren weitere 50.000 Stellen streichen. Ob die Werke in Emden, Hannover, Neckarsulm und Zwickau schließen müssen, ist noch offen. Einig sind sich alle, dass der Konzern Überkapazitäten abbauen muss. Nach Auffassung von Vorstand und Aufsichtsrat ist die Umsetzung des Sanierungsplans zwingend erforderlich. Nur so könne VW wettbewerbsfähig bleiben. In Nordrhein-Westfalen hat es offenbar einen weiteren Sabotageversuch am Stromnetz gegeben. An einem Umspannwerk in Dormagen wurde ein verdächtiger Gegenstand entdeckt. Laut Polizei handelt es sich um eine Vorrichtung, von der aus Leitungen beschossen werden könnten. Aus Düsseldorf, Annika Müller.
11: Der Polizei liege ein Bekennerschreiben vor, in dem auch andere, schon öffentlich bekannte Verdachtsfälle in Nordrhein-Westfalen und Brandenburg erwähnt seien. Die Ermittler fahnden nach einem Mann aus dem Raum Gevelsberg im südlichen Ruhrgebiet, der den Brief unterschrieben haben soll. Gleichzeitig überprüften Beamte weitere Umspannwerke rund um das rheinische Braunkohlerevier, ob dort ebenfalls verdächtige Gegenstände platziert wurden. Laut Polizei sind mit Ausnahme des Umspannwerks in Bergheim westlich von Köln bisher keinerlei Schäden festgestellt worden. Dort waren am Dienstag Kabel über die Oberleitung befördert worden, wodurch es zu einem Kurzschluss kam. Einen ähnlichen Vorfall hatte es wenige Stunden zuvor in Südbrandenburg gegeben.
10: Nach dem Hackerangriff auf das Datennetz der Berliner Verwaltung läuft heute ein Ultimatum der Cyberkriminellen ab. Sie verlangen rund 2 Millionen Euro Lösegeld in Bitcoins. Laut Senat muss davon ausgegangen werden, dass die Daten bei Nichtzahlung weiter veräußert oder veröffentlicht werden. Berlins regierender Bürgermeister Wegner hat erklärt, das Land werde der Forderung der Erpresser nicht nachkommen. Darunter können auch personenbezogene Daten von Beschäftigten des Landes sowie von Bürgerinnen und Bürgern und von Unternehmen sein, wie die Senatskanzlei mitgeteilt hat. Sie empfiehlt Betroffenen, deren Daten veröffentlicht werden, Strafanzeige zu erstatten. In Potsdam wird heute das Kreativquartier eröffnet. Es erstreckt sich über 7 Gebäude direkt in der Innenstadt. Wie Projektentwickler Weiß Antenne Brandenburg vom RBB gesagt hat, bietet das Quartier Platz für Künstler, Medienschaffende und auch Softwareentwickler.
12: Ja, das Kreativquartier Potsdam ist das größte privatwirtschaftliche gewerbliche Projekt in Potsdam mit insgesamt 25.000 Quadratmetern, wovon 16.000 Quadratmeter für die Kultur- und Kreativwirtschaft vorgesehen sind. Damit ist es eigentlich ein Projekt mit Leuchtturmcharakter, nicht nur in Potsdam und Brandenburg, sondern eigentlich in ganz Deutschland.
10: Auf dem Messegelände unter dem Berliner Funkturm öffnet am Mittag die Elektronikmesse IFA für das Publikum. Unter dem Motto The Future is Now präsentieren rund 1.900 Aussteller ihre neuesten Entwicklungen. Geöffnet ist die Messe bis Dienstag. Neben den Technikneuheiten gibt es auch ein breites Angebot an Musik und Unterhaltung im IFA-Sommergarten. Am Morgen haben sich Bundesdigitalminister Wildberger und Berlins Kultur- und Finanzsenator Evers für einen Eröffnungsrundgang angekündigt. Welche Themen im Mittelpunkt der IFA stehen, aber auch welche Aussteller. Darum geht es in der Inforadio Wirtschaft in einer Viertelstunde. Mehr als eine Woche nach der verheerenden Sturzflut in Nepal sind zwei Menschen lebend in einem Tunnel entdeckt worden. Das hat die Armee des Landes mitgeteilt. Demnach handelt es sich um Mitarbeiter eines Wasserkraftwerks, das bei dem Unglück getroffen wurde. Bei der Sturzflut sind nach bisherigen Angaben mehr als 1.200 Menschen ums Leben gekommen. Fast 5.000 weitere werden noch vermisst. Laut Katastrophenschutz wurden in Nepal rund 7.500 Häuser komplett zerstört. Die Kosten für den Wiederaufbau im Land werden auf etwa 45 Milliarden Euro geschätzt. Tennisspieler Alexander Zverev ist bei den US Open in die dritte Runde eingezogen. Gegen den Franzosen Quentin Halys

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1: Mit Angela Ulrich. Der Hackerangriff auf das Land Berlin, auf das Landesnetz. Heute Nachmittag läuft das Ultimatum der Erpresser ab. Kai Wegner, der regierende Bürgermeister, hat gesagt:
2: Das Land Berlin wird sich nicht erpressen lassen.
1: Heißt, der Senat wird nicht die geforderten rund 2 Millionen Euro an die Gruppe Resida zahlen. Die will die sensiblen Daten erbeutet haben und droht, sie ins Netz zu stellen, also öffentlich zu machen, wenn kein Geld fließt. Das könnte unangenehm für diejenigen werden, deren persönliche Daten dann zu sehen sind oder eben auch andere wichtige Daten. Aus Berlin soll ja auch um Verfahren, Bankdaten, Telefonen und Kontonummern gehen. Bianca Kastel ist IT-Sicherheitsexpertin beim Chaos Computer Club. Sie hat schon öfter solche Erpressungen beobachtet und hat mir erzählt, womit sie rechnet, wenn das Ultimatum dann abläuft.
3: Ja, es ist damit zu rechnen, dass wenn dieses Ultimatum abläuft, so gegen 15 Uhr, dass dann schrittweise ja so Tranchen von diesen ganzen Daten veröffentlicht werden. Es sind ja doch ein paar Daten und ich glaube, wir werden da in den nächsten Stunden bis Tagen sehen, dass die dann schrittweise bis ganz veröffentlicht werden.
1: Ist das aber trotzdem richtig, vom Berliner Senat nicht auf die Erpresser einzugehen?
3: Ja klar, das ist auf jeden Fall schon richtig, weil man muss ja auch so sehen, wenn würde man diese Gruppen weiter unterstützen mit Geld oder anderen Dingen, dann würden die ja natürlich immer weitermachen und man muss die irgendwie eigentlich finanziell austrocknen, also nicht zu zahlen ist durchaus richtig.
1: Aber es ist ja offenbar da schon Heftiges erbeutet worden, wenn man Screenshots, die Sie ja auch selber im Darknet, in dieser sonst nicht so einfach zugänglichen, in dem Part des Internets ja auch gefunden und uns zum Teil zur Verfügung gestellt haben, wenn man sich das anguckt. Also was denken Sie, was passiert da für Betroffene, wenn dann da plötzlich ihre eigenen Daten zu sehen sind?
3: Es ist erstmal davon auszugehen, dass alle diese Informationen, die irgendwie persönlich sind, verwendet werden, um vielleicht Menschen nochmal direkt anzugreifen. Also Phishing-Kampagnen zum Beispiel zu fahren, also an Menschen vielleicht E-Mails zu schicken, hey, da war irgendwie ein Ordnungswidrigkeitsverfahren oder was eben in den Senatsverwaltungen passierte. Und dann könnte man versuchen, diese Gruppen von Menschen dann nochmal anzusprechen, hey, hier gibt es mal noch irgendwie was zum Nachmelden, hier gibt es etwas, wo du dich registrieren musst, um dann eben entsprechend weiter Personen erpressen zu können.
1: Weiter zu erpressen, sagen Sie. Der Senat hat auch gesagt, wer jetzt betroffen ist. Manche sind wohl schon informiert worden. Ob das alle sind, kann ich jetzt nicht beurteilen. Der Senat rät, Strafanzeige zu erstatten. Ist das was, wo Sie sagen, das kann helfen?
3: Ja, das ist, glaube ich, eher dazu da, um den, sagen wir mal, den Verfahrensdruck nochmal zu erhöhen. Das heißt, wenn jede Person, die dort angegriffen wird, nochmal das weitermeldet, kann man natürlich auch ein Strafverfahren gegen diese Gruppe ein bisschen mit mehr Anklagen versehen. Das ist durchaus richtig aus verfahrenstechnischen Gründen. Allerdings ist es natürlich für die Gruppen immer ganz, deren Business ist auch, sich anonym zu halten. Das heißt, man würde erstmal dann Strafanzeige gegen unbekannt stellen und ob das jemals aufgeklärt werden wird, ist fraglich.
1: Anonym, sagen Sie, diese Gruppe Resida, die diese Daten gestohlen haben will. Wer steckt dahinter? Warum kriegt man die nie?
3: Teil dieser ganzen Cybercrime-Gruppen sind, die agieren meistens aus Staaten, in denen deren Handeln auch toleriert wird. Es können jetzt Staaten wie Russland sein, es können aber auch andere Staaten sein. Es ist relativ schwierig zuzuordnen, wo die genau herkommen, weil die natürlich nicht sagen, hallo, wir sind von dem und dem Staat, sondern sind erstmal eine anonyme Gruppe im Internet. Und weswegen kriegt man so schwer? Naja, klar, die arbeiten aus Staaten, in denen das Handeln gegen westliche Staaten toleriert wird und deswegen haben die da erstmal so einen sicheren Hafen, in dem sie erstmal agieren können und deswegen ist es auch nicht so einfach, da zum Beispiel auch ein Strafverfahren gegen die zu stellen, weil die Staaten, aus denen die agieren, das durchaus auch gut finden, dass sie zum Beispiel jetzt Europa angreifen und die USA.
1: Das heißt, die würden die auch sowieso nicht ausliefern, wenn man auf ihre Spur tatsächlich kommen würde.
3: Genau.
1: Jetzt hat Resida auch wohl Stuttgart vor einer Weile schon mal erpresst. Allerdings waren die da offenbar nicht auf den Landesservern unterwegs. Zumindest nach Ablauf des Ultimatums wurden da auch keine Daten veröffentlicht. Könnte Berlin vielleicht auch Glück haben oder sehen Sie das eher nicht?
3: Naja, wenn man jetzt mal so guckt, was die Datenauszüge sind, die man jetzt schon sieht, dann merkt man, dass es wohl schon auch die Landesverwaltung in Berlin wirklich ist. In Stuttgart war es durchaus so, naja, diese Gruppen sind manchmal auch dazu da, dass sie ein bisschen auch mit ihren Ergebnissen prahlen. Das heißt, die haben gesagt, ja, das Stuttgart, das wird wohl die Landeshauptstadt sein, wir klopfen mal die Landeshauptstadt an. Am Ende war es dann wohl ein anderes Unternehmen und das ist durchaus auch Teil des Geschäfts, seinen Wert auch zu steigern, zu sagen, okay, wir haben da mehr Daten, es sind sensiblere Daten, es ist wirklich auch relevanter Kunde in Anführungszeichen und das gehört zum Geschäft dazu, das ein bisschen größer zu machen, um den Preis auch wirklich hochzutreiben. Das hat in Stuttgart halt nicht so ganz funktioniert. In Berlin ist davon auszugehen, dass es wirklich die Landesverwaltung in Berlin ist.
1: Die Senatskanzlei hat gestern nochmal eine Mitteilung rumgeschickt.

0: Da steht drin, dass es derzeit keine Erkenntnisse gäbe, dass das Landesnetz immer noch infiltriert sei. Was würden Sie jetzt Berlin raten? Müssen trotzdem die Bereiche, es ging ja vor allen Dingen um die Senatsverkehrsverwaltung und die für Stadt-Städtebau, müssen die ihre Netze komplett neu aufsetzen, um sicher zu sein? Oder ist jetzt alles schon wieder halbwegs gut?
1: Ja, die eigentlich saubere Variante ist leider, so unangenehm es klingt, das alles komplett neu aufzusetzen, weil man eigentlich jetzt speziell auch mit dem Vorliegen von Passwörtern und weiteren Kontakten in der Landesverwaltung nicht davon ausgehen kann, dass das jetzt auf Dauer sicher sein wird, sondern es ist davon auszugehen, dass sich da auch verschiedene andere Akteure wahrscheinlich versuchen einzunisten und man in den nächsten Monaten durchaus auch kontinuierlich so Akteure im Netz haben wird. Und ich würde davon ausgehen, dass das noch länger andauert.
0: Weil die Hacker da so quasi Hintertüren eingerichtet haben, wo Sie oder andere trotzdem wieder einfacher Zugriff haben, meinen Sie das?
1: Durchaus das. Man muss natürlich aber auch sagen, dass es natürlich dann jetzt mit diesen Daten, die dann veröffentlicht werden, auch genügend Angriffspunkte gibt, um vielleicht da noch eine weitere Phishing-Mail zu schicken, da vielleicht noch eine ungepatchte Software zu finden. Und da ist einfach die Angriffsfläche so hoch, dass es natürlich auch genügend Chancen gibt, da durchzukommen.
0: Bianca Kastel sagt das, IT-Sicherheitsexpertin beim Chaos Computer Club. Heute Nachmittag läuft das Ultimatum aus, das Erpresser dem Land Berlin gestellt haben. 8:58 jetzt. Am Flughafen Berlin-Brandenburg, BER, gab es gestern Abend große Aufregung. In Schönefeld wurde ein sogenannter Gefahrengutalarm ausgelöst. Passagiere saßen teils für Stunden fest, bevor Entwarnung gegeben werden konnte. Was da los war, hat mir Antje Miersch aus unserer Redaktion erzählt.
2: Also die Bundespolizei erzählt, es habe sich eine Frau beim Servicepoint der Bundespolizei gemeldet und dort gesagt, sie habe einen gefährlichen Stoff dabei. Und bei diesem unbestimmten Stoff konnte nicht ausgeschlossen werden, dass es eine Gefahr gibt. Also habe man gegen 17.45 Uhr den Alarm und damit umfangreiche Sicherheitsmaßnahmen ausgelöst.
0: Und das blieb nicht unbemerkt, richtig?
2: Genau. Polizei und Flughafenfeuerwehr, die rückten sofort mit Blaulicht an. Fahrzeuge und Einsatzkräfte, die waren für Stunden vor dem abgesperrten Terminal 1 zu sehen. Die Fluggäste mussten das Terminal räumen. Nur der Bereich hinter den Sicherheitskontrollen, der wurde nicht evakuiert. Der Flugbetrieb, der lief weiter. Allerdings natürlich mit Einschränkungen. Das heißt, es gab Verspätungen und Flugausfälle. Und der Bahnverkehr am BER war auch für Stunden betroffen und unterbrochen.
0: Alles sehr lästig. Wie lange hat dieser Ausnahmezustand gedauert am Flughafen?
2: Circa 3 Stunden. 20.45 Uhr kam die Entwarnung. Die Fluggäste habe man zwischenzeitlich soweit möglich am Terminal 2 abgefertigt. Verzögerungen und einzelne Flugausfälle gab es allerdings noch bis Betriebsende. Aber die gute Nachricht, der Flugbetrieb heute soll regulär laufen.
0: Alarm hatte es ja geheißen, eben wegen Gefahrgut. Was war das konkret?
2: Darüber gibt es bislang keine Information, außer es handelte sich um einen möglicherweise gefährlichen Stoff. Feuerwehrkräfte in hellblauen Ganzkörper-Spezialanzügen, die haben diesen untersucht. Sie transportierten unter anderem eine geschlossene Metallröhre, die an ein langes Bierfass zum Beispiel erinnern könnte, auf einem Kofferwagen vor dem Terminal. Ich nehme an, wahrscheinlich eine Art Sicherheitskapsel. Was drin war, keine Ahnung. Der Stoff aber, der war am Ende nicht gefährlich, sagt die Bundespolizei.
0: Immerhin, und es ging auch nicht nur um einen Koffer, der irgendwo stand. Das sah ja schon auf den Bildern ein bisschen größer aus. Also Annette, Ende gut, alles gut?
2: Könnte man so sagen. Die Untersuchungsergebnisse, also auch zu diesem mysteriösen Stoff, die sollen in den kommenden Tagen folgen. Und die Frau, die sich gemeldet hatte, die war wohl zwischenzeitlich auch kurz in Gewahrsam.
0: Annette Miersch zum großen Sicherheitsalarm am Abend am BER.
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0: 8:54. Unter dem Berliner Funkturm startet heute wieder die Elektronikmesse IFA. Früher stand dieses Kürzel ja für internationale Funkausstellung. Jonas Pospesch ist bei mir aus unserer Wirtschaftsredaktion. Heute ist das anders. Wofür steht IFA jetzt?
4: Ja, man hat sich für die gleichen Buchstaben was Neues ausgedacht. Innovation for All heißt es jetzt. Und das wurde 2024 zum 100. Jubiläum der Messe eingeführt.
0: Hört sich natürlich viel cooler an. Welche Themen stehen denn dieses Jahr bei der Messe im Vordergrund?
4: KI ist auf jeden Fall ein großes Thema und wie sie in alles Mögliche integriert wird, zum Beispiel in Backöfen, die automatisch das Gericht erkennen oder dann die richtigen Einstellungen vorschlagen, oder auch KI gestützte Smart Glasses. Die sind ja sehr umstritten, weil man damit recht unauffällig Leute filmen kann. Und am Science-Fiction-mäßigsten sind sicherlich die Roboter. Die gibt es auf dem Laufsteg oder auf dem Fußballplatz bei der IFA. Das sei auch mehr als nur eine Show, versichert Chef Leif Lindner. Aber es gibt durchaus Skepsis, wie sinnvoll es ist, diese Art von Roboter zu bauen. Also sogenannte humanoide Roboter, die aussehen wie Menschen. Weil oft ist es viel effizienter, wenn Maschinen eine andere Strategie benutzen, um jetzt ein bestimmtes Ziel zu erreichen, als den Menschen zu kopieren. Man darf also gespannt sein, ob und wann solche Roboter tatsächlich in Haushalten landen oder ob sie ein nettes Gimmick auf der Messe sind.
0: Und welche Aussteller prägen die Messe?
4: Das sind zunehmend chinesische, Dream zum Beispiel oder Xiaomi. Laut IFA-Chef Lindner kommen da gerade die meisten Innovationen her aus China. Xiaomi kennt man bei uns vor allem von Handys. Das Unternehmen ist inzwischen aber auch im E-Auto-Geschäft und hat gestern angekündigt, die jetzt auch in Deutschland zu verkaufen. Weitere E-Autos auf der Messe sind von XPeng, auch aus China, und von Volkswagen. Trotzdem, ein Großteil der Messe widmet sich weiter den Bereichen Haushalt und Unterhaltung, wobei auch diese Branche da zu kämpfen hat.
0: Woran liegt das?
4: Ein Grund ist tatsächlich der KI-Boom, denn für die Rechenzentren zum Trainieren der KIs wird der Halbleitermarkt leer gekauft. Vor allem schnelle Speicherchips sind dadurch knapp und teuer. Das merkt man zum Beispiel bei Smartphones, Laptops, Spielekonsolen und so weiter. Gleichzeitig herrscht bei uns in Deutschland wegen der Inflation eine Kaufzurückhaltung und deswegen schrumpft jetzt schon das sechste Jahr in Folge. Der deutsche Markt für Unterhaltungselektronik hat der Digitalverband Bitkom am Anfang der Woche mitgeteilt.
0: Und viele Produkte, die hier verkauft werden, sind ja aus dem Ausland. Wie sieht es bei deutschen Produzenten aus?
4: Ja, da gibt es vor allem noch zwei größere Player bei den Haushaltsgeräten, Miele und BSH. Zu BSH gehören zum Beispiel Marken wie Bosch, Siemens und Neff. Beide Unternehmen haben in den letzten Jahren Werke in Deutschland geschlossen oder das angekündigt. Darunter zum Beispiel auch das BSH-Waschmaschinenwerk im brandenburgischen Nauen. Zuletzt haben sich die Unternehmen aber wieder stabilisiert und jetzt haben sie ja auch die Gelegenheit, auf der Messe neue Kunden für ihre Geräte zu finden und Leute davon zu überzeugen, dass sie jetzt unbedingt einen neuen Backofen kaufen müssen mit KI.
0: Einer, der mein Gericht erkennt, ganz sicher nicht. Aber wie auch immer, die Technikmesse IFA startet heute in Berlin. Jonas Pospesch war das. Der Blick aufs Wetter mit ein bisschen Sonne. Kann es sein, dass wir in den Tag gehen teilweise, aber dann kommt irgendwann dann doch eher der Regen und viele Wolken. Es ist auch teils stürmisch. Höchstwerte bis 27 Grad, das aber nur im Süden. Sonst bis 20, 25 Grad. Jetzt im Moment haben wir 17 bis 19 Grad.
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0: Tobias Mück.
5: Vorsicht auf der A9 Leipzig Richtung Berlin. Zwischen Beelitz-Hallstätten und Dreieck-Potsdam liegen Holzteile auf der Straße. A24 Richtung Berlin zwischen Suckow und Putlitz ist die Autobahn nach einem Unfall gesperrt. Sie sollten dort an die Rettungsgasse denken. Stadtverkehr Berlin, ein paar Minuten mehr Fahrzeit müssen Sie einplanen auf der 100 Richtung Wedding zwischen Oberlandstraße und Weckstraße. Auf dem Mariendorfer Damm stadteinwärts vor der Kreuzung Ordensmeisterstraße in Mitte auf der Grunerstraße Richtung Tiergarten und auch auf dem Teltower Damm in beiden Richtungen. Westend auf dem Messegelände und am Funkturm beginnt die diesjährige IFA. Vor allem vormittags und abends müssen Sie dort mit Verkehrsbehinderungen rechnen. Die IFA geht bis Dienstag. Eine Meldung zur S-Bahn wegen eines Notarzteinsatzes auf der Strecke in Jungfernheide. Bei der Fernbahn ist der Zugverkehr der Linien S41 und 42 zwischen Westhafen und Westend unterbrochen. Und nach einem Notarzteinsatz am Bundesplatz kommt es auf den Linien S41 und S46 zu Verspätungen und Ausfällen.
0: 8.40 Uhr.
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0: Mit Angela Ulrich. VW war ja lange was so wie die Seele der deutschen Autoindustrie, auch wenn der legendäre Käfer jetzt schon lange her ist. Aber dass der Aufsichtsrat von VW jetzt stillschweigend sogar früher als geplant tagt, zeigt, wie drängend die Probleme beim Konzern sind. Die Meldungen hat Tobias Mück.
5: Der Autobauer Volkswagen will sein Unternehmen weitgehend umbauen. Dem Sanierungskonzept hat der Aufsichtsrat gestern einstimmig zugestimmt. Aus Wolfsburg, Wolfgang Kurz.
6: Zusätzlich zu den schon vereinbarten 50.000 Stellen könnten weltweit bis zu 50.000 weitere gestrichen werden. VW will außerdem die Modellpalette bis 2035 um die Hälfte reduzieren. Der Autobauer leidet unter erheblichen Überkapazitäten in Deutschland, sprich die Standorte sind nicht ausgelastet. Trotzdem gibt es jetzt für die VW-Werke Emden, Hannover und Zwickau sowie den Audi-Standort Neckarsulm etwas Luft. Erst bis Ende Juni 2027 soll über deren Zukunft entschieden werden. Bis dahin wollen Konzernführung, Arbeitnehmer und das Land Niedersachsen als Anteilseigner nach Lösungen suchen. Die Rede ist auch von möglichen alternativen Verwendungen.
5: In Nordrhein-Westfalen hat es offenbar den Versuch eines weiteren Anschlags auf ein Umspannwerk gegeben. An einem Umspannwerk in Dormagen zwischen Köln und Düsseldorf wurde ein verdächtiger Gegenstand gefunden, wie die Polizei mitgeteilt hat. Demnach handelt es sich um eine Abschussvorrichtung, um einen Kurzschluss herbeizuführen. Die Ermittler erklärten, es liege ein Bekennerschreiben vor. Darin würden schon öffentlich bekannte Verdachtsfälle in Nordrhein-Westfalen und Brandenburg erwähnt. Auch zum Angriff auf die Stromversorgungsanlage in Südbrandenburg nahe dem Kraftwerk Jenschwalde ist laut Polizei ein Bekennerschreiben aufgetaucht. Es werde jetzt geprüft. Nach dem Hackerangriff auf das Datennetz der Berliner Verwaltung läuft am Nachmittag ein Ultimatum der Cyberkriminellen aus. Sie drohen damit, erbeutete Daten zu veröffentlichen, sollte Berlin nicht ein Lösegeld von mehr als 2 Millionen Euro in Bitcoins zahlen. Das hat das Land ausgeschlossen. IT-Sicherheitsexpertin Kastel vom Chaos Computer Club hat im RBB 24 Inforadio gesagt, dass es richtig ist, nicht zu zahlen. Sie rechnet aber damit, dass die Erpresser weitermachen werden.
1: Es ist erstmal davon auszugehen, dass alle diese Informationen, die irgendwie persönlich sind, verwendet werden, um vielleicht Menschen nochmal direkt anzugreifen. An Menschen vielleicht E-Mails zu schicken, hey, da war irgendwie ein Ordnungswidrigkeitsverfahren oder hier gibt es mal noch irgendwie was zum Nachmelden, hier gibt es etwas, wo du dich registrieren musst, um dann eben entsprechend weiter Personen erpressen zu können.
5: Bianca Kastel, IT-Sicherheitsexpertin beim Chaos Computer Club. Wenige Wochen vor der Parlamentswahl in Israel sprechen sich rechte Politiker erneut dafür aus, die 2 Millionen Palästinenser im Gazastreifen umzusiedeln. Ihr veröffentlichter Plan sieht vor, im ersten Jahr 250.000 Palästinenser zur Ausreise zu bewegen. In den folgenden 6 Jahren sollen dann auch die übrigen Einwohner den Gazastreifen verlassen. Verantwortlich für den Plan ist der rechtsextreme Polizeiminister Ben-Gvir. Als mögliche Zielländer werden unter anderem die Türkei, Äthiopien, die Demokratische Republik Kongo und arabische Staaten genannt. Eine Zwangsumsiedlung von Zivilisten in besetzten Regionen ist gemäß den Genfer Konventionen ein Kriegsverbrechen. US-Präsident Trump verlangt, dass die europäischen Staaten die Ukraine-Hilfen seines Landes erstatten. Konkret geht es um Gelder, die während der Amtszeit seines Vorgängers Biden zugesagt wurden. Aus Washington, Anne Schneider.
7: In einem Post auf seinem Netzwerk True Social spricht Trump von Hilfen im Wert von hunderten Milliarden Dollar, die die USA kostenlos geleistet hätten. Eine Summe, die jedoch Europa bezahlt hätte, wenn man die Europäer nur darum gebeten hätte. Dieses Geld werde er jetzt zurückholen. Die von Trump genannte Summe ist jedoch umstritten. Gleichzeitig betonte Trump, die USA verfügten über, so wörtlich, praktisch unbegrenzte Mengen an Munition. Deutlich mehr als für den Einsatz gegen den Iran benötigt werde. Sowohl der Krieg in der Ukraine als auch der Krieg gegen den Iran und die damit verbundenen wirtschaftlichen Folgen könnten Einfluss darauf haben, ob die Republikaner bei den Zwischenwahlen im November die Mehrheit in beiden Kammern des US-Kongresses verteidigen können.
5: Tennisspieler Alexander Zverev ist bei den US Open in die dritte Runde eingezogen. Gegen den Franzosen Quentin Alice musste er aber erneut über 5 Sätze gehen. Die deutschen Basketballerinnen treffen zum Auftakt der Heimweltmeisterschaft in Berlin auf Spanien. Das Spiel in der ausverkauften Uber Arena beginnt 17.45 Uhr. Weitere Gegnerinnen in der Vorrunde sind morgen Japan und am Montag Mali. Soweit die Nachrichten. 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Das Wetter. Heute anfangs ganz im Süden etwas Sonne, sonst dichte Wolken und Regen, vereinzelt auch Gewitter bei 20 bis 27 Grad. Aktuell in Berlin Buch 17 Grad und in Gartow 19, in Brandenburg zwischen 16 in Zehdenick und 19 Grad in Wusterwitz. Die Zeit, es ist 8.44 Uhr.
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0: mit Angela Ulrich. Sachsen-Anhalt wählt am Sonntag. Auch in den neuesten Umfragezahlen liegt die AfD deutlich vorn, 41%, die CDU Platz 2 mit 23. Sebastian Hesse ist unser Reporter vom MDR in Sachsen-Anhalt und er ist viel unterwegs gewesen im Land in den letzten Wochen. Er hat mir vorhin gesagt, wie er die Stimmung wahrnimmt.
8: Das ist so eine Mischung aus Befürchtung auf der einen Seite und großer Hoffnung auf der anderen Seite. Denn diese 41%, die ja relativ konstant waren an Umfragewerten für die AfD, die haben sich ja gehalten und die repräsentieren knapp die Hälfte der Bevölkerung, muss man ja immer wieder betonen. Und das sind Leute, die sich große Hoffnung machen, dass ein Politikwechsel ihre Lebenssituation verbessern wird. Und dagegenüber steht natürlich das andere Lager. Und hier ist es wirklich eine ganz starke Polarisierung, wie wir sie hier in den ostdeutschen Bundesländern in dieser Schärfe auch noch nicht erlebt haben. Das sind diejenigen, die eben hohe Befürchtungen knüpfen an eine mögliche Alleinregierung der AfD. Und da gibt es ja Schwankungen in den Umfragen, die sich dadurch erklären, dass viele überlegen, ob sie nicht taktisch wählen müssen, nämlich kleine Parteien in den Landtag, um die absolute Mehrheit der AfD zu verhindern.
0: Warum kann die AfD in Sachsen-Anhalt so dermaßen abräumen? Geht es da um Ostidentität? Was ist das genau?
8: Na, ich glaube, es ist so ein Mix, so ein Cocktail. Es gibt Ostidentität auf der einen Seite, das bedienen die ja ausgesprochen geschickt, indem sie im Grunde das aufgegriffen haben, was viele Jahre die Linkspartei bedient hat, also den Menschen in Sachsen-Anhalt einzureden, dass sie eine Sonderrolle haben, sie in ihrer Opferrolle in diesem Empfinden zu bestärken und gleichzeitig eben westliche Eliten für viele der Miseren die Schuld dahin delegieren, darauf hinweisen, dass viele Führungspositionen, und das sind ja tatsächlich auch Fakten, von Westdeutschen besetzt wurden und dass das eben nicht zum Wohle aller ostdeutschen Bewohner ist und so weiter und so weiter. Also dieses Narrativ, von dem viele Jahre lang die Linkspartei profitiert hat, bis sie dann eben auf andere gesellschaftlich-politische Themen, Gendersprache etc. pp. Umgestiegen ist. Da ist die AfD in eine Lücke gestoßen und das Ganze eben, jetzt kommt vielleicht der zweite Faktor, mit einem Spitzenkandidaten, wie man ihn ja bisher von der AfD nicht kannte, nämlich Ulrich Siegmund. Sie kamen vielleicht alle die Bilder gesehen, wie er dann auf einem Simson-Moped sitzt und auch auf DDR-Ostalgie macht, damit diese Ausfahrten quer durchs Land, dabei immer ein breites Grinsen auf den Lippen, sich selber als Gute-Laune-Politiker verkauft, eine Gute-Laune-Partei, Otto und Siegmund aus der AfD machen wollte. Das sind ja Töne und Strategien, die man bisher von Akteuren der AfD wie Herrn Gauland oder Frau Weidel nicht gekannt hat.
0: Dass der Verfassungsschutz die AfD in Sachsen-Anhalt als gesichert rechtsextrem einstuft, stört also nicht, bestärkt eher noch? Wie würden Sie es sehen?
8: Ja, ich glaube, das ist den meisten Menschen schlicht schnurzegal. Und die AfD selber geht ja damit um, indem sie sagt, es sind die politischen Eliten, die einen Angriff auf sie starten. Das ist so das Playbook von Donald Trump, der ja auch immer damit argumentiert hat, dass alle Gerichtsverfahren gegen ihn und alle Anschuldigungen im Grunde nur infame politische Intrigen sind. Und so verkauft die AfD das hier auch, dass der Verfassungsschutz eben zu diesem Deep State gehört, also diesem merkwürdigen Konglomerat, wo sich Beamte und Verschwörer auf Regierungsebene zusammengetan haben und nicht zum Wohle des Volkes regieren. Und entsprechend gelingt es ihnen sehr geschickt, diese Anwürfe abzufedern. Und im Regierungsprogramm steht ja auch die Abschaffung des Verfassungsschutzes.
0: Und Sven Schulze, der CDU-Ministerpräsident und eben auch Kandidat, für ihn ist ja immerhin der langjährige Ministerpräsident Haseloff im Januar extra zurückgetreten, damit Schulze dann auch einen Amtsbonus haben könnte für diese Wahl. Aber davon ist rein nichts zu spüren, korrekt?
8: Na, es gibt auch einen Amtsmalus, denn die vielen wirtschaftlichen Probleme im Lande, die sind ja real. Die Ansiedlungen, die nicht so richtig aus dem Knick kommen wollen, die Insolvenzverfahren bei großen Unternehmen, das Bibbern um Arbeitsplätze, das alles geht natürlich auch mit dem langjährigen Wirtschaftsminister Sven Schulze nach Hause und mit der CDU als einer Partei, die maßgeblich seit der Wende die Geschicke in Sachsen-Anhalt gelenkt hat. Also jetzt so zu tun als CDU, als würde man irgendwie für Aufbruch oder Veränderung stehen, ist was, was sehr schwer zu verkaufen ist. Also es ist so ein bisschen beides. Ne? Es gibt diese Nostalgie, was den sehr populären Ministerpräsidenten Haseloff betrifft, aber diese Landesvaterrolle, die er gespielt hat als Identifikationsfigur, da ist Sven Schulze noch lange nicht. Und viele in der CDU sagen jetzt auch rückblickend, der Wechsel ist zu spät erfolgt. Man hätte das viel früher machen müssen, um Sven Schulze die Chance zu geben, sich zu profilieren.
0: Sie haben jetzt auch von taktisch wählen, dass manche noch überlegen. Ich habe auch gelesen, dass viele noch unentschlossen sind. Der Wahl-O-Mat so viel wie nie zuvor genutzt wurde. Also kann da noch was passieren? Wie ist Ihr Eindruck?
8: Ich glaube, die Unentschlossenheit ist vor allen Dingen in dem Anti-AfD-Lager, wo man halt hin und her schwankt und überlegt, was ist das taktisch Richtige, um die AfD zu verhindern. Wenn jetzt alle CDU wählen und Sven Schulze stärken, dann hat man am Ende ein Drei-Parteien-Parlament mit der Linkspartei, die mit hoher Wahrscheinlichkeit reinkommt, so im zweistelligen Bereich sogar, der CDU. CDU, die so in den guten unteren 20ern liegen könnte, und dann eben diesem gigantischen Block von AfD-Abgeordneten. Wenn es bei drei Parteien bleibt, könnte die AfD die absolute Mehrheit im Landtag haben. Man müsste also kleine Parteien wählen. Nun kann das Sven Schulze schlecht eine Leihstimmenkampagne zugunsten von FDP, Grünen oder der SPD, die hier auch als kleine zu rechnen ist, fahren. Und so erklärt sich in dem Lager noch diese Unentschlossenheit. Aber dieser AfD-Block, der steht. Also alle Umfragen des letzten halben Jahres waren relativ stabil. Es ging eher leicht nach oben, aber im Grunde genommen ist das ein sehr fester Wählerblock, auf die sich die Partei verlassen kann.
0: Sebastian Hesse sagt das. Reporter zur Landtagswahl in Sachsen-Anhalt. Am Sonntag wird da gewählt. 9:10 ist es jetzt. In den nächsten 10 Tagen spielt die Weltelite des Frauenbasketballs in Berlin. Das deutsche Team tritt im Kampf um den Weltmeistertitel schon heute Abend in der ausverkauften Uber-Arena an gegen die Vize-Europameisterinnen aus Spanien. Basketball erfreut sich unter Mädchen schon seit Jahren immer größerer Beliebtheit. Inforadio-Reporterin Juliane Kowolik hat Berliner Nachwuchsspielerinnen beim Training besucht.
9: 4-mal in der Woche trainieren die Alba Nachwuchstalente zwischen 14 und 18 Jahren in der Max-Schmeling-Halle in ihren blauen und weißen Trainingstrikots. An der Seite dribbelt eine Spielerin 2 Bälle gleichzeitig im Lauf durch die Beine. In der Mitte der Halle koordiniert die Cheftrainerin neue Spielzüge und weiter hinten segeln die Bälle von der 3-Punkte-Linie in den Korb. Carolina und Alma, beide 16 Jahre alt, spielen schon ihr halbes Leben lang bei Alba und sind jetzt in der weiblichen Nachwuchs-Basketball-Bundesliga angekommen. Ihre Träume? Nach dem Abi Profispielerin werden.
10: Ich habe keine Freizeit. Ich glaube, das ist für die meisten von uns hier so. Es ist halt schon sehr viel Stress so mit Schule und Basketball. Also ich finde es auch ein bisschen unfair, dass halt die Männer so viel mehr bezahlt werden als jetzt die Frauen im Basketball. Es ist so schwer, eine von diesen Spielerinnen zu sein, die dann alle Aufmerksamkeit kriegt. Und natürlich habe ich das Gefühl, es geht jetzt so gerade so ein bisschen bergauf, aber im Vergleich ist es trotzdem ehrenlos. Also.
9: Sie freuen sich auf die WM-Spiele, die auch in ihrer Max-Schmeling-Halle ausgetragen werden. Hier können sie ihre Stars auf dem Platz erleben. 5 Spielerinnen der deutschen Nationalmannschaft haben es mittlerweile in die höchste Liga der Welt, der WNBA in Nordamerika, geschafft. Diese Vorbilder seien enorm wichtig, sagt Ex-Profi Lucy Reuss. Sie hatte damals nur Dirk Nowitzki. Weibliche Vorbilder gab es nicht.
11: Das ist vielleicht auch was, was sich ganz, ganz krass verändert hat. Es gibt mittlerweile Nationalspielerinnen, zu denen junge Mädchen aufgucken können und sagen können, hey, da möchte ich auch hin.
9: Mit 28 Jahren hat Lucy Reuss im vergangenen Jahr ihre Profikarriere bei Alba beendet. Jetzt koordiniert sie im Verein Deutschlands größte Mädchenbasketballabteilung. Eine Riesenentwicklung, wenn sie an ihre Jugend zurückdenkt.
11: Ich bin aus Ludwigsburg und da gab es tatsächlich gar keine Mannschaft für Mädchen in meinem Alter. Das heißt, ich habe bis 14 bei den Jungs mitgespielt.
9: In Berlin ist die Zahl der Mädchen und Frauen, die Basketball spielen, in den letzten 4 Jahren um über 50% gestiegen. Jetzt sind es fast 6.000. Trotzdem sind die Hürden, etwa auf den öffentlichen Bolzplätzen, oft hoch. Das erzählen die 14-jährige Sophia und die 13-jährige Mia vom Mädchenbasketballverein BAS Berlin aus Steglitz-Zehlendorf.
12: Ich würde auch sagen, es ist etwas schwieriger so als Mädchen. Viele Jungs wollen dann einfach gegeneinander spielen und sagen so, ja, haut ab oder so zum Beispiel. Ja,
13: ich will auch die, langsam fangen die an, uns so zu respektieren und auch uns spielen zu lassen mit.
9: Deshalb brauche es sichere Räume, um Mädchen im Vereinssport zu halten. Das sagt Franziska Keich. Sie ist Mädchenkoordinatorin beim Berliner Basketballverband. Es sei schwer, neue Mädchenteams aufzubauen, denn es fehle an Hallenzeiten und engagierten ehrenamtlichen Trainerinnen. Die Heim-WM sei für den Frauenbasketball dennoch Gold wert.
0: Na, mal gucken, wie es eben danach aussieht, denn heute startet die Weltmeisterschaft der Frauen im Basketball in Berlin. Das Spiel Spanien gegen Deutschland in der Berliner Uber-Arena ist allerdings ausverkauft.
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0: Um 7:09 Festivals werden ja normalerweise nicht von einzelnen Künstlerinnen und Künstlern veranstaltet. Beim neuen Festival Kirill and Friends ist das aber so. Der international erfolgreiche russische Regisseur Kirill Serebrennikov, der seit einigen Jahren in Berlin lebt, im Exil, der hat das begründet. Heute geht's los und unsere Kulturreporterin Barbara Behrendt hat vorab mit ihm gesprochen und ich habe sie gefragt, was das denn für ein Festival ist.
14: Ja, zum einen geht's darum, was du gerade gesagt hast, man will Theater, Filme, Kunst nach Berlin bringen, die hier einfach noch gar nicht zu sehen waren. Und noch viel mehr geht es, Kirill Serebrennikov, so sagt er, aber auch darum, Freunde zusammenzubringen. All die internationalen Künstlerinnen und Künstler, mit denen er schon gearbeitet hat, nach Berlin zu holen, Menschen zu versetzen, gerade in so düsteren Zeiten wie diesen.
0: Was wird beim Festival gezeigt?
14: Das sind schon viele eigene Produktionen, die er jetzt da nach Berlin bringt. Also Legende zum Beispiel ist so eine vierstündige Hommage an den in der Sowjetunion verfolgten Filmkünstler Sergei Paratjanow. Das ist vom Thalia-Theater in Hamburg zu Gast. Schneesturm ist eine bildgewaltige Inszenierung von den Salzburger Festspielen und vom Schauspielhaus Düsseldorf. Beides ist jetzt zu sehen an der Komischen Oper im Schiller-Theater. Sind aber auch einige Performances von seinen Kollegen zu sehen. Dann gibt es aber auch ein Filmprogramm vom Kritiker, der für die Filmfestspiele in Cannes kuratiert. Das sind 5 Filme, die in Deutschland noch nicht zu sehen waren. Es gibt auch Gespräche, zum Beispiel mit dem Schauspieler August Thiel, mit dem Serebrennikov Filme gemacht hat, befreundet ist. Es gibt Künstlerworkshops, an deren Ende eine Performance zu sehen ist. Und es werden Preise verliehen an internationale junge KünstlerInnen, die in Berlin arbeiten und seiner Meinung nach auch einfach mehr Sichtbarkeit verdienen.
0: Hört sich nach viel an, aber in Berlin ist ja nun nicht gerade Geld im Überfluss für Kultur da. Wie finanziert sich das Festival?
14: Ja, also mit seiner Produktionsfirma Kirill & Friends ist Serebrennikov ja schon seit einigen Jahren in Berlin ansässig und für das Festival hat er jetzt tatsächlich einen kanadischen IT-Unternehmer mit russischen Wurzeln, der anscheinend Exilkunst fördern will, als privaten Sponsor gewinnen können. Und Serebrennikov sagt, er spürt, dass die Stimmung in der Kultur in Berlin jetzt nicht besonders gut ist. Das hören wir ihn mal.
15: Look, we feel everything. And what we're doing this festival is we try to overcome it.
16: Wir fühlen alles. Und mit dem Festival versuchen wir, das zu überwinden. Wir Russen im Exil wissen, wie man unter dem Druck lebt. Manchmal kann der Druck den Freiheitsgeist und den Arbeitsdrang auslöschen. Aber es ist wichtig, dagegen anzukämpfen. Ich weiß, wenn die schlimmsten Zeiten anbrechen, fang an, etwas zu erschaffen, etwas zu proben. Schreib ein Buch, mach einen Film, komponiere Musik. Denn Kreativität wird die Depression definitiv überwinden.
14: Ja, und deshalb ist für ihn Kunst schaffen eben immer auch ein politischer Akt.
0: Apropos Politik, das russische Haus in Berlin soll ja geschlossen werden, ein Kulturhaus. Aber die Bundesregierung hält es für ein Spionagezentrum. Moskau schließt nun im Gegenzug die Goethe-Institute in Russland. Die Beziehungen zwischen Deutschland und Russland sind schwierig. Berlin sieht Moskau ja als Drahtzieher auch der letzten Drohnenattacken. Wie sieht Serebrennikov dieses Verhältnis?
14: Das macht ihm große Angst, sagt er. Und wir sind, sagt er, auch mittendrin im hybriden Krieg. Aber er hat dann eben auch gesagt,
16: bedeutet das, dass wir uns in unseren Häusern einschließen, aufhören zu leben, Spaß zu haben, uns zu lieben? Im Gegenteil, wir müssen die Angst überwinden. Erinnern Sie sich an Fassbinders berühmtes Zitat, Angst essen Seele auf? Also, erlaube der Angst nicht, deine Seele aufzuessen.
14: Ja, und auch dieses Festival soll eben ein Weg sein, der Beunruhigung und der Unsicherheit, die Gemeinschaft und auch die Kunst entgegenzusetzen.
0: Barbara Behrendt über das Festival Kirill and Friends in Berlin. Das startet heute, läuft bis zum 13. September in verschiedenen Theatern, Kinos und anderen Veranstaltungsorten. So. Kurz vor 9, das heißt, hier löst mich gleich wieder Bernhard Kempf ab. Bernhard, bei dir geht's unter anderem um Italiens Regierungschefin Giorgia Meloni.
17: Ganz genau, Angela Gandhi hat's geschafft. Ihre Regierung, die am längsten amtierende in der Geschichte des Landes, 1413 Tage ganz genau und das ohne Unterbrechung, das gab es noch nie. Die Römerin hat damit ihren mittlerweile verstorbenen Vorgänger Silvio Berlusconi überrundet. Und über diesen Rekord will ich sprechen nach den Nachrichten. Und zwar mit unserer Italien-Korrespondentin.
0: Ah, spannend. Von mir gibt's vorher noch das Wetter. Es ist ziemlich milde Temperaturen, so 17 bis 19 Grad, aber heute auch wechselhaft. Immer wieder Regenschauer, dazu böiger Wind. Temperaturen im Süden maximal 27, sonst so 20, 23 Grad. Und am Sonntag soll es besser, am Samstag auch noch sehr wechselhaft werden.
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0: Nochmal mit Tobias Mück.
5: Auf den Brandenburger Fernstraßen läuft es insgesamt recht gut. Meldungen über größere Störungen liegen uns nicht vor. Im Stadtverkehr Berlin auf der 100 Richtung Treptow staut es sich zwischen Jakob-Kaiser-Platz und Kaiserdamm. Etwa 10 Minuten Verzögerung. Ein paar Minuten mehr sollten Sie auch einplanen. Auf der 100 Richtung Wedding zwischen Oberlandstraße und Weckstraße. Stadteinwärts auf dem Mariendorfer Damm vor der Kreuzung Ordensmeisterstraße. In Fennpfuhl auf der Landsberger Allee und in Mitte auf der Gruner Straße in Richtung Tiergarten. Westend auf dem Messegelände unterm Funkturm beginnt heute die diesjährige internationale Funkausstellung. Vor allem vormittags und abends müssen Sie dort mit Verkehrsbehinderungen rechnen. Die IFA geht dann bis Dienstag. Eine Meldung zur S-Bahn: wegen eines Notarzteinsatzes auf der Strecke in Jungfernheide bei der Fernbahn ist der Zugverkehr der Linien S41 und 42 zwischen Westhafen und Westend unterbrochen.
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17: Mit Bernhard Kempf, guten Morgen. Volkswagen in der Krise, in Zwickau und auch an drei anderen Standorten des Konzerns ist offen, wie es nach 2030 weitergehen soll. Dabei war Zwickau das erste Werk, das komplett auf E-Mobilität gesetzt hat. Damit bangen tausende VW-Mitarbeiter um ihre Zukunft. Die Meldungen mit Tobias Mück.
5: Europas größter Autobauer Volkswagen wird weitgehend umgebaut. Der Aufsichtsrat stimmte am Abend einstimmig einem Sanierungsplan zu. Sowohl das Management als auch der Betriebsrat und das Land Niedersachsen haben die Beschlüsse bestätigt und äußern sich zufrieden mit dem Ergebnis. Demnach sollen bei Volkswagen über den bereits beschlossenen Arbeitsplatzabbau hinaus weitere rund 50.000 Stellen wegfallen. Ob die Werke in Emden, Hannover, Neckarsulm und Zwickau schließen müssen, ist noch offen. Alternative Verwendungsmöglichkeiten für sie würden geprüft, heißt es. Einig sind sich alle, dass der Konzern Überkapazitäten abbauen muss. Auch die Fahrzeugpalette solle reduziert werden. In Nordrhein-Westfalen hat es offenbar einen weiteren Sabotageversuch am Stromnetz gegeben. An einem Umspannwerk in Dormagen wurde ein verdächtiger Gegenstand entdeckt. Laut Polizei handelt es sich um eine Vorrichtung, von der aus Leitungen beschossen werden könnten. Aus Düsseldorf, Annika Müller.
18: Der Polizei liege ein Bekennerschreiben vor, in dem auch andere, schon öffentlich bekannte Verdachtsfälle in Nordrhein-Westfalen und Brandenburg erwähnt seien. Die Ermittler fahnden nach einem Mann aus dem Raum Gevelsberg im südlichen Ruhrgebiet, der den Brief unterschrieben haben soll. Gleichzeitig überprüften Beamte weitere Umspannwerke rund um das rheinische Braunkohlerevier, ob dort ebenfalls verdächtige Gegenstände platziert wurden. Laut Polizei sind mit Ausnahme des Umspannwerks in Bergheim westlich von Köln bisher keinerlei Schäden festgestellt worden. Dort waren am Dienstag Kabel über die Oberleitung befördert worden, wodurch es zu einem Kurzschluss kam. Einen ähnlichen Vorfall hatte es wenige Stunden zuvor in Südbrandenburg gegeben.
5: Das Ultimatum, das Cyberkriminelle dem Land Berlin gestellt haben, läuft heute aus. Nach Angaben der Senatskanzlei fordert eine professionelle Hackergruppe ein Lösegeld von rund 2 Millionen Euro in Bitcoins. Sie haben damit gedroht, die teils sensiblen Daten ansonsten zu veröffentlichen oder weiterzuverkaufen. Sebastian Schöbel, RBB 24 Landespolitik.
19: In einem internen Rundschreiben, das dem RBB vorliegt, werden Mitarbeitende der Verwaltung bereits davor gewarnt, dass die Hacker sie möglicherweise direkt kontaktieren könnten, um sie zu erpressen mit den gestohlenen Daten. Solche Versuche sollen umgehend gemeldet werden, heißt es in dem Schreiben weiter. Die Senatskanzlei warnte zudem, dass möglicherweise auch Daten von Unternehmen oder Bürgern gestohlen wurden. Man werde die Betroffenen informieren, sobald sie bei der Analyse der abgeflossenen Daten identifiziert wurden. Berlins Digitalisierungsstaatssekretär Florian Hauer hatte dem RBB allerdings auch gesagt, bis Freitag werde man wohl kaum alle betroffenen Datensätze überprüft haben.
5: In Potsdam wird am Vormittag das Kreativquartier eröffnet. Das ist ein neuer Standort für Kultur- und Kreativwirtschaft in der Innenstadt. Auf dem 25.000 Quadratmeter großen Areal in der Nähe der Garnisonkirche befinden sich Büros, Ateliers und Veranstaltungsflächen in insgesamt 7 Gebäuden. Bei der Eröffnung wird auch Kulturministerin Schüle dabei sein. Oberbürgermeisterin Haubel spricht außerdem ein Grußwort. Auf dem Messegelände unter dem Berliner Funkturm öffnet am Mittag die Elektronikmesse IFA für das Publikum. Unter dem Motto The Future is Now präsentieren rund 1900 Aussteller ihre neuesten Entwicklungen. Im Mittelpunkt stehen in diesem Jahr vor allem künstliche Intelligenz, vernetztes Wohnen, Robotik und Gaming. Geöffnet ist die Messe bis Dienstag. Neben den Technikneuheiten gibt es auch ein breites Angebot an Musik und Unterhaltung im IFA Sommergarten. Mehr als eine Woche nach der schweren Sturzflut in Nepal sind zwei Überlebende gerettet worden. Sie wurden im Tunnel eines Wasserkraftwerks entdeckt, wie die Armee mitteilte. Unsere Südostasien-Korrespondentin Lena Bodewein.
20: Die nepalesische Armee hat Videos veröffentlicht, die zeigen, wie ein schlammbedeckter Arbeiter auf Schultern ins Freie getragen und dann versorgt wird. Per Helikopter wird er in die Hauptstadt Kathmandu ins Krankenhaus gebracht. Laut offiziellen Stellen Nepals besteht die Hoffnung, noch weitere Überlebende in den verschütteten Tunnelnetzwerken zu finden. Die Sturzflut hatte am vergangenen Mittwoch Massen aus Schlamm, Fels, Eis, Geröll und Wasser den Fluss Trishuli entlang strömen lassen. Ganze Ortschaften, Straßen und Brücken wurden zerstört. Mehr als 1250 Menschen sind gestorben. 4200 weitere werden noch vermisst.
5: Tennisspieler Alexander Zverev ist bei den US Open in die dritte Runde eingezogen. Gegen den Franzosen Quentin Alice musste er aber erneut über 5 Sätze gehen. Soweit die Nachrichten. 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Das Wetter. Heute anfangs ganz im Süden etwas Sonne, sonst dichte Wolken und Regen, vereinzelt auch Gewitter bei 20 bis 27 Grad. Die Zeit, es ist 9.05 Uhr.
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17: Jetzt im Studio Bernhard Kempf, schön, dass Sie eingeschaltet haben. In Italien, da bleiben Regierungen im Schnitt etwas mehr als ein Jahr im Amt. Seit Oktober 2022 ist Giorgia Meloni die Ministerpräsidentin des Landes. Heute ist sie genau 1413 Tage im Amt und damit länger als jeder andere Regierungschef vor ihr. In Europa, da gibt Meloni den Ton an. Sie hat auch ein ziemlich gutes Verhältnis zu EU-Kommissionspräsidentin von der Leyen und auch zum Bundeskanzler. Zeit mal eine Bilanz zu ziehen und das wollen wir machen mit unserer Italien-Korrespondentin Anna Giordano. Mit der bin ich jetzt verbunden. Sie ist am Telefon. Schönen guten Morgen nach Rom.
21: Ja, guten Morgen.
17: Frau Giordano, ganze 68 Regierungen gab es in Italien seit 1946. Kein Ministerpräsident hat bislang eine komplette Legislaturperiode absolviert. Woran liegt das?
21: Ja, das liegt auch mit an der Verfassung, beziehungsweise ist historisch tatsächlich so gewollt. Denn nach dem Faschismus und der Regierung unter Mussolini wollte man eine zu starke Machtkonzentration verhindern. Und so gibt es nun in Italien ein sehr starkes Parlament mit zwei gleichberechtigten Kammern. Für ein Gesetzesdekret zum Beispiel braucht es die Zustimmung beider Kammern, sonst platzt das Gesetz. Der Premier ist eher ein Koordinator dieses ganzen Systems und hat wenig richtigen Kompetenz. Und es gibt eben oft, und das ist eben meistens der Hauptgrund gewesen, Koalitionen, die sich nicht einig waren und die dann eben sehr schnell zersplittert sind, weil ein kleiner Regierungspartner nicht mitgezogen ist.
17: Nächstes Jahr wird in Italien gewählt. Meloni, so sieht es jedenfalls aus, könnte da die erste Regierungschefin sein, die ihre Koalition auch bis zur nächsten Wahl durchbringt. Was glauben Sie, was ist Ihr Erfolgsrezept?
21: Ja, das liegt auch daran, dass sie ihre Koalition sehr gut zusammenhält, sehr gut moderiert zwischen der eher rechtspopulistischen Lega und der konservativen Forza Italia und eben auch klar macht, dass das Zersplittern auch den Machtverlust bedeuten würde. Andererseits hat sie natürlich auch sehr gute Zustimmungswerte, auch in der Bevölkerung, zumindest für italienische Verhältnisse. Ihre Partei liegt durchgängig bei 25-30%. Und sie wirkt nach außen verlässlich, bedient nach innen eine konservative Basis und schafft es eben auch außenpolitisch relativ gut dazustehen.
17: Ein Punkt ist auch Italiens Wirtschaft, die schwächelt. Viele junge Menschen verlassen das Land und trotzdem liegt Meloni in den Umfragen weiter vorne. Warum ist das so?
21: Ja, tatsächlich geht sie viele strukturelle Probleme Italiens nicht wirklich an. Allerdings haben das andere Regierungen vor ihr auch nicht gemacht. Und es mangelt tatsächlich an Alternativen. Also die Opposition kritisiert zwar sehr viel an ihr herum, ist aber eigentlich tief zerstritten. Der Opposition wird die Führung des Landes momentan nicht zugetraut von der Bevölkerung. Und Meloni schafft eben diese Stabilität. Und das ist für italienische Verhältnisse eben schon doch ein sehr großer Wert. Etwas, wonach sich viele Italiener gesehnt haben. Und sie hat auch zum Beispiel eine Neuverschuldung gut im Griff. Also alles so Kleinigkeiten, die ihr eben sehr viel Vertrauen zukommen lassen.
2: Als sie vor 4 Jahren ihr Amt angetreten hat, da sorgte hier in Deutschland ja vor allem diese Frage für große Sorgen, dass sie eine starke Nähe zu rechtsextremen Rechten in ganz Europa hatte. Wenn wir heute darauf gucken, wo würden Sie Frau Meloni politisch einordnen?
21: Ja, also diese postfaschistische Richtung hat sich bei ihr nicht bestätigt. Sie hat einen eher realpolitischen, sehr pragmatischen Kurs eingeschlagen. Kritiker sagen sogar, sie sei opportunistisch und versuche, sich mit allen gut zu stellen. Auf der anderen Seite bedient sie eben innenpolitisch weiterhin so diese rechtskonservativen Themen, traditionelles Familienbild, Antimigrationspolitik und dieser Kombination aus einerseits Realpolitik und andererseits eben diese konservative innenpolitische Richtung. Damit schafft sie es anscheinend eben doch, sich durchzuschlagen.
2: Aber dann komme ich trotzdem nochmal auf diesen Punkt zu sprechen. Zu Beginn ihrer Amtszeit, da ist ja viel, gab es viel Skepsis. Inzwischen aber wird sie vor allem hier in Europa als sehr konstruktiv wahrgenommen. Meloni beispielsweise blockiert keine EU-Vorhaben. Steht sie denn noch für EU-kritische Töne?
21: Nein, EU-kritisch ist sie nicht. Sie steht ja auch fest an der Seite der NATO, auch auf die Seite der Ukraine hat sie sich positioniert und unterstützt eben den EU-Kurs, versucht aber tatsächlich auch immer wieder eigene Themen nach Europa zu bringen. Und das ist sicherlich auch unter anderem dank ihr oder wegen ihr nun so gekommen, dass viele Themen, die man erst oder früher mehr auf der rechten Seite verortet hat, sowas wie diese strikte Migrationspolitik oder dass man die Klimaziele jetzt nicht so schnell einhalten möchte. Das sind ja Anliegen auch Italiens gewesen. Die sind jetzt in der EU mehr in die Mitte gerückt, sind nicht mehr so stark rechts verordnet. Also es ist wohl so ein Zusammenspiel zwischen dem, was sie in die EU eingebracht hat und dem, wie sich Gesamteuropa entwickelt. Das ist ihr sehr zugute gekommen.
2: Ganz vielen Dank. Einschätzungen und Informationen waren das von unserer Italien-Korrespondentin Anna Giordano und gesprochen haben wir über Italiens Ministerpräsidentin Giorgia Meloni, die einen Rekord aufgestellt hat, denn heute auf den Tag genau ist sie 1413 Tage im Amt und damit länger als jeder andere Regierungschef vor ihr. 9:11 haben wir es jetzt. Bei Landtagswahlen in Sachsen-Anhalt heißt der Wahlsieger schon seit 24 Jahren immer CDU. Diese Serie aber, die könnte am Sonntag zu Ende gehen, denn in den Umfragen, da liegt die AfD weiter deutlich vorne. Die CDU versucht im Wahlkampf-Endspurt dagegen zu halten und wird dabei, wie unser landespolitischer Reporter Martin Adam beobachtet, ganz tatkräftig auch von der Brandenburger CDU unterstützt.
4: So, wir starten jetzt hier.
22: So, sagt Sandra Hietl-Heuer, schultert einen Beutel mit der Aufschrift Wählt Frauen und läuft los. Julian Brüning hinterher. Brüning ist CDU-Generalsekretär in Brandenburg, Hietl-Heuer CDU-Kandidatin in Gardelegen in Sachsen-Anhalt. Noch 4 Tage bis zur Wahl. Brüning will seiner Parteikollegin beim Wahlkampf helfen.
23: Also ich kenne das ja selber aus Wahlkämpfen auch so ein bisschen, dass natürlich Unterstützung, auch emotionale Unterstützung, Manpower-Unterstützung, also dass jemand mit dabei ist, Flyer mit sozusagen mit unterstützend verteilt. Also ich hatte damals jede Hilfe gebraucht im Wahlkampf und ich glaube, das gilt ja auch für unsere Kollegen hier in Sachsen-Anhalt.
22: Nur erstmal ist niemand da zum Wahlkämpfen. 13 Uhr, der Gardelegener Wochenmarkt macht schon dicht. Der Platz ist fast leer. Ein älteres Paar sitzt neben einem Imbisswagen und löffelt Suppe. Hietl-Heuer reicht ihnen einen Flyer. Kommt in Ofen, sagt der Mann.
24: Ja. Auch im Ofen.
4: Im Ofen? Na, dann nehme ich ihn wieder mit, wenn Sie nicht möchten. Gut. Schönen Tag noch.
24: Ja, danke.
22: Brüning wirkt irritiert, sucht aber weiter nach Menschen. Gut 100 Kilometer weiter südlich in Wernigerode hat die SPD den Marktplatz immerhin zur Hälfte füllen können. Spitzenkandidat Armin Willingmann ist da, Sigmar Gabriel ist angereist und Dietmar Woidke, der Ministerpräsident aus Brandenburg.
25: Für mich geht es vor allen Dingen darum, heute die Sozialdemokratie hier in Sachsen-Anhalt zu unterstützen und mitzuhelfen, dass es möglichst am Sonntag ein gutes Wahlergebnis auch für die SPD gibt, um zu verhindern, dass dieses Land in die falschen Hände gerät und dass hier Demagogen und Hetzer in Zukunft das Sagen haben.
22: Umfragen könne man nicht trauen, sagt Woidke. Noch sei vieles möglich. Das hofft auch das BSW, denn Stand jetzt würde die Partei den Einzug in den Magdeburger Landtag nicht schaffen. Nach der Wahl gefragt, teilt die Brandenburger BSW-Fraktion schriftlich mit, die Lehre aus Sachsen-Anhalt laute schon jetzt, Zitat, der Osten bleibt anders. Er lasse sich nichts vorschreiben. Parteigründerin Wagenknecht hatte angekündigt, das BSW könne sich bei der Wahl des Ministerpräsidenten enthalten und so den Weg freimachen für einen AfD-Regierungschef in Sachsen-Anhalt. Darauf hofft, mit oder ohne BSW, auch Dennis Holoch, der Fraktionsgeschäftsführer der Brandenburger AfD-Fraktion.
1: Also wenn Ulrich Siegmund Ministerpräsident wird, dann geht ein Ruck durch dieses Land und wir werden natürlich als AfD auch in Brandenburg davon profitieren. Für uns ist das die Blaupause für 2029. Wir haben ja auch gesagt, wir streben die Alleinregierung an und wir gucken natürlich ganz genau auf Sachsen-Anhalt. Wie wird der Wahlkampf dort durchgeführt? Wie sieht man auf den Spitzenkandidaten? Was adaptieren wir davon für unseren Wahlkampf für 2029?
22: In Gardelegen hat CDU-Generalsekretär Brüning inzwischen ein paar Flyer verteilen können. Die meisten Gespräche seien freundlich verlaufen, sagt er. Allein das ist schon ein Erfolg.
2: Unser landespolitischer Reporter Martin Adam war das über die Brandenburger Schützenhilfe im Wahlkampf in Sachsen-Anhalt. Ja, und wie die Bundespolitik auf diese Wahl jetzt am Sonntag schaut, das hören Sie in unserem Programm beim Thema des Morgens, und zwar um 9:45 hier im Programm.
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2: Tennisspieler Alexander Zverev, der steht bei den US Open in der dritten Runde gegen den Franzosen Alice. Benötigte Zverev heute Morgen 5 Sätze. Vor einer Stunde erst war diese Partie beendet. Dazu Inforadio Sportredakteur Jens-Christian Gussmann, der ist jetzt bei mir. Jens-Christian, ja. Auch in der ersten Runde benötigte Zverev schon 5 Sätze. War denn der Franzose so stark?
6: Also das würde ich gerne mit Ja beantworten, aber die Wahrheit lautet genau wie vor 2 Tagen. Es wäre auch heute Morgen weit von seinem besten Tennis entfernt gewesen. So erlaubte er es einem keineswegs überragenden Alice in Augenhöhe am Match teilzunehmen. Immerhin, hinterher meinte er recht selbstkritisch, seine Performance sei ziemlich Punkt gewesen. Aber er habe halt gewonnen, das sei nun mal das Wichtigste. Dafür gehe er ins Gym, dafür trainiere er, um in den schwierigen Momenten, wenn er nicht gut spiele, trotzdem zu gewinnen. Nachdenklich schob aber auch hinterher, es sei langsamer Zeit, dass er anfange, besser zu spielen.
2: Ja, wo hakt es denn noch besonders?
6: Also ersten Satz holt er sich, war aber insgesamt ein ziemlich emotionsloses Spiel da. Wenn er sich dann trotzdem durchsetzt, zeigt das auch, wie limitiert Alice war. Im zweiten Durchgang ließ er mehrere Breakbälle ungenutzt, dann verließ ihn noch sein Aufschlag. Plötzlich stand es 1-1, obwohl er die Partie eigentlich im Griff hatte. Im dritten Satz hielten die Aufschlagprobleme an. Zweimal in Folge gab er seinen Service ab. Die Vorhandbälle flogen nun gleich reihenweise ins Aus. Zverev wirkte verunsichert, verabschiedete sich zu diesem Zeitpunkt auch komplett von der wirklich guten offensiven Spielweise, mit der er die French Open gewonnen hatte, stand häufig weit hinter der Grundlinie, war sehr passiv, rettete sich irgendwie doch in den Tiebreak, den er auch noch gewann, einfach weil Alice noch mehr Fehler machte als er. Ausgleichende Gerechtigkeit im vierten, den gewann der Franzose dann im Tiebreak, und im fünften Satz merkte man schließlich die überlegene Physis von Zverev. Das war okay.
2: Was geht denn in dieser Verfassung?
6: Also in der Verfassung wenig. In der nächsten Runde trifft er das erste Mal auf einen gesetzten Spieler, auf den Chilenen Alejandro Tabilo, Nummer 28 der Welt. So wie er bisher auftrat, wird das eine sehr harte Prüfung. Was Hoffnung macht, Zverev kann es ja besser. Weit entfernt von seinem Limit brauchte er darum bisher jeweils 5 Sätze. Tatsächlich ist da noch reichlich Luft. Er kann es, wie gesagt, besser. Zverev sagt er selber von sich, er sei der Typ Spieler, der müsse sich in Form spielen. Je mehr Matches, umso besser sein Auftreten. Darum bleibt als Fazit Hauptsache weiter.
2: Dann lass uns zum Schluss noch schnell mal auf die anderen Deutschen schauen. Was haben die gemacht?
6: Von 4 Deutschen kamen nur Zverev weiter. Eva Lüß, Jan-Lennart Struff und Tatjana Maria, alle draußen. Also ab sofort heißt es Alexander allein in New York.
2: Vielen Dank, soweit Informationen von Inforadio Sportredakteur Jens-Christian Gussmann.
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2: Den hat Tobias Möck.
5: Auf den Brandenburger Fernstraßen läuft es insgesamt recht gut. Meldungen über größere Störungen liegen uns nicht vor. Stadtverkehr Berlin, A100 Richtung Treptow zwischen Jakob-Kaiser-Platz und Kaiserdamm-Süd, Stau plus 10 Minuten. Ein paar Minuten länger dauert es auch auf der 100 Richtung Wedding zwischen Oberlandstraße und Weckstraße, stadteinwärts auf dem Mariendorfer Damm vor der Kreuzung Ordensmeisterstraße, in Fenpfuhl auf der Landsberger Allee und in Mitte auf der Gruner Straße Richtung Tiergarten. Wir wünschen Ihnen gute Fahrt.
3: 18 Minuten nach 9. 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
2: Mit Bernhard Kempf, guten Tag. Ja, Deutschlands größter Autobauer steckt tief in der Krise. Jetzt will der VW-Vorstand umbauen und zwar radikaler als erwartet. Zehntausende Jobs sollen gestrichen werden, ganzen Standorten droht das aus. Gestern Abend hat der VW-Aufsichtsrat getagt. Die Meldung dazu hat Tobias Mück.
5: Der Autobauer Volkswagen will sein Unternehmen weitgehend umbauen. Dem Sanierungskonzept hat der Aufsichtsrat gestern einstimmig zugestimmt. Aus Wolfsburg, Wolfgang Kurz.
8: Zusätzlich zu den schon vereinbarten 50.000 Stellen könnten weltweit bis zu 50.000 weitere gestrichen werden. VW will außerdem die Modellpalette bis 2035 um die Hälfte reduzieren. Der Autobauer leidet unter erheblichen Überkapazitäten in Deutschland, sprich die Standorte sind nicht ausgelastet. Trotzdem gibt es jetzt für die VW-Werke Emden, Hannover und Zwickau sowie den Audi-Standort Neckarsulm etwas Luft. Erst bis Ende Juni 2027 soll über deren Zukunft entschieden werden. Bis dahin wollen Konzernführung, Arbeitnehmer und das Land Niedersachsen als Anteilseigner nach Lösungen suchen. Die Rede ist auch von möglichen alternativen Verwendungen.
5: Erstmals seit dem Volksentscheid von 2021 hat sich in einer Umfrage eine Mehrheit dagegen ausgesprochen, große private Wohnungsunternehmen in Berlin zu enteignen. Das geht aus dem aktuellen Berlin-Trend von RBB 24 Abendschau und RBB 888 hervor. Thorsten Gabriel, RBB 24 Landespolitik.
10: 46% geben an, sie hielten solche Enteignungen für eher schlecht. Nur 37% finden dieses Vorgehen eher gut. Beim Volksentscheid Deutsche Wohnen und Co. enteignen hatte sich 2021 noch eine deutliche Mehrheit von 58% dafür ausgesprochen, die Wohnungsbestände großer Konzerne zu vergesellschaften. Im laufenden Abgeordnetenhauswahlkampf hatte zuletzt Die Linke die Umsetzung des Volksentscheids zu einer Bedingung für eine künftige Koalition gemacht und dafür Kritik der SPD geerntet. Aber auch die Grünen befürworten die Vergesellschaftung privater Wohnungsbestände. Anhängerinnen und Anhänger von CDU, AfD und SPD lehnen die Enteignungsidee klar ab.
5: In Nordrhein-Westfalen hat es offenbar den Versuch eines weiteren Anschlags auf ein Umspannwerk gegeben. An einem Umspannwerk in Dormagen zwischen Köln und Düsseldorf wurde ein verdächtiger Gegenstand gefunden, wie die Polizei mitteilte. Demnach handelt es sich um eine Abschussvorrichtung, um einen Kurzschluss herbeizuführen. Die Ermittler erklärten, es liege ein Bekennerschreiben vor, darin würden schon öffentlich bekannte Verdachtsfälle in Nordrhein-Westfalen und Brandenburg erwähnt. Auch zum Angriff auf die Stromversorgungsanlage in Südbrandenburg nahe dem Kraftwerk Jenschwalde ist laut Polizei ein Bekennerschreiben aufgetaucht, es werde jetzt geprüft. Mehr als eine Woche nach der Sturzflut in Nepal sind zwei Menschen lebend aus einem Tunnel gerettet worden. Wie die Armee des Landes mitgeteilt hat, handelt es sich um Mitarbeiter eines Wasserkraftwerks, das bei dem Unglück getroffen wurde. Bei der Sturzflut sind nach bisherigen Angaben mehr als 1.200 Menschen ums Leben gekommen. Über 4.200 weitere werden noch vermisst. Laut Katastrophenschutz wurden in Nepal rund 7.500 Häuser komplett zerstört. Die Kosten für den Wiederaufbau im Land werden auf etwa 45 Milliarden Euro geschätzt. In Potsdam wird am Vormittag das Kreativquartier eröffnet. Das ist ein neuer Standort für Kultur- und Kreativwirtschaft in der Innenstadt. Auf dem 25.000 Quadratmeter großen Areal in der Nähe der Garnisonkirche befinden sich Büros, Ateliers und Veranstaltungsflächen in insgesamt 7 Gebäuden. Bei der Eröffnung wird auch Kulturministerin Schüle dabei sein. Oberbürgermeisterin Aube spricht außerdem ein Grußwort. Auf dem Messegelände unter dem Berliner Funkturm öffnet am Mittag die Elektronikmesse IFA für das Publikum. Unter dem Motto The Future is Now präsentieren rund 1900 Aussteller ihre neuesten Entwicklungen. Im Mittelpunkt stehen in diesem Jahr vor allem künstliche Intelligenz, vernetztes Wohnen, Robotik und Gaming. Geöffnet ist die Messe bis Dienstag. Neben den Technikneuheiten gibt es auch ein breites Angebot an Musik und Unterhaltung im IFA Sommergarten. Tennisspieler Alexander Zverev ist bei den US Open in die dritte Runde eingezogen. Gegen den Franzosen Quentin Alice musste er aber erneut über 5 Sätze gehen. Soweit die Nachrichten. 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Das Wetter. Heute anfangs ganz im Süden etwas Sonne, sonst dichte Wolken und Regen, vereinzelt auch Gewitter bei 20 bis 27 Grad. Aktuell in Berlin-Dahlem 18 Grad und in Marzahn 19, in Brandenburg zwischen 17 in Angermünde und 19 Grad in Rathenow. Morgen mal Sonne, mal Wolken und Schauer und Gewitter bei 19 bis 23 Grad, Sonntag freundlich und trocken bei ähnlichen Temperaturen. Die Zeit, es ist 9.24 Uhr.
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2: Heute im Studio Bernhard Kempf. Berlin, Sie haben es gehört, steht ab heute wieder ganz im Zeichen der IFA. Die Technikschau, einst mal als internationale Funkausstellung gestartet, wird inzwischen vom Thema künstliche Intelligenz dominiert. Es ist die größte Publikumsmesse neben der Grünen Woche in Berlin. Etwa 1900 Aussteller, die stellen hier bis Dienstag ihre Neuheiten vor. Von Robotern als Helfer im Alltag bis hin zu innovativen Küchengeräten. Leif Lindner ist Geschäftsführer der IFA Management GmbH und ich habe ihn gefragt, wie sich denn diese Messe in den vergangenen Jahren verändert hat.

0: so schnell, dass kaum auch selbst die Experten noch kaum mitkommen, wie schnell sich erhöhte Datenmengen verarbeiten lassen und dazu führen, dass Roboter komplexere, schwierige Tätigkeiten übernehmen können, wo es Sensibilität bei Bewegung erfordert. Zum Beispiel, einfaches Beispiel, wenn man eine Kaffeetasse anhebt oder ein Ei anhebt, dann muss man mit genau der richtigen Intensität arbeiten. Und da hat sich so viel getan, dass Roboter echte Haushaltshilfen sein können oder Menschen auch helfen können, die vielleicht Behinderungen haben oder die nicht mehr so fit im Alltag sind. Da ist so viel passiert und wir sehen ja meistens aus China kommend, dass dort bereits Roboter den Verkehr regeln und andere Tätigkeiten übernehmen, die vor allem Routinearbeiten abverlangen.
1: Dann reden wir doch über künstliche Intelligenz. Ich habe es gesagt, auch ein großes Thema auf der IFA, KI. Da gibt es auch eine große Angst. Viele Menschen empfinden diese Technik und vor allem diese rasante Entwicklung als bedrohlich. Was meinen Sie, KI? Ist das Fluch oder Segen?
0: Eindeutig Segen. Man muss aber die Befürchtung ernst nehmen, weil die Geschwindigkeit, dass Themen, die gestern noch wie Science Fiction aussahen, heute reell sind und auch im Prinzip einsetzbar, da muss man die Dinge ernst nehmen. Wir haben die Situation, dass in China 91% der Menschen KI ausschließlich positiv beurteilen, während in westlichen Ländern, Deutschland, aber auch in den USA, wir ungefähr bei 38% sind. Und die IFA soll dafür dienen, genau aufzuklären und den Leuten zu zeigen, wo die Chancen sind, wo man aufpassen muss, wo man auch zum Thema Vertraulichkeit und Datensicherheit mehr den Fokus drauf legen muss.
1: Früher gab es hochwertige Technik, made in Germany. Ich nenne ein paar Namen. Löwe war eine große Firma, Grundig, Telefunken, aber schon sehr lange dominieren Unternehmen aus Fernost diesen ganzen Markt. Wo steht Deutschland da heute im internationalen Vergleich?
0: Definitiv besser als gedacht. Deutschland hat kein Innovationsproblem, Platz 2 bei den KI-Patenten weltweit, eher ein Skalierungsproblem, während Länder, viele asiatische Länder, nicht nur China, von der Idee bis zum fertigen Produkt mittlerweile fast nur 18 Monate brauchen, würde ich einschätzen, dass Deutschland ungefähr das Doppelte an Zeit braucht, weil zu viel Regulierung und die Herausforderung, an Kapital zu kommen für Startups, ist halt hier relativ schwierig. Und natürlich auch das ganze Thema Bürokratie. Wenn die Dinge aus dem Weg wären, könnten wir mithalten.
1: Was meinen Sie, haben wir da schon den Anschluss verloren oder gibt es da noch eine Chance?
0: Der Anschluss ist nicht 100% verloren, die sind aber hinten dran. Ich finde, dass Initiativen vom Digitalminister längst an der Zeit waren und bin sehr optimistisch, dass wir sehr wohl sehr schnell aufholen werden.
1: Die IFA ist ein Besuchermagnet, keine Frage. Sie sind ausverkauft. Die IFA ist ein wichtiger Wirtschaftsfaktor für Berlin. Fühlen Sie sich denn von der Politik hier ausreichend unterstützt?
0: Ich würde immer sagen, teils, teils. Bin schon sehr zufrieden damit, was wir in den letzten 3 Jahren alles gemeinsam in die Wege geleitet haben. Aber ich sehe natürlich auch, wie Events wie zum Beispiel ein NBA- oder NFL-Spiel promotet werden, mit Umbenennung von U-Bahn-Stationen, mit Sichtbarkeit am Brandenburger Tor und mit einem Sponsoring von, glaube ich, 12 Millionen. Da wünsche ich mir vor allem mehr Unterstützung, dass wir sichtbarer in der Stadt werden. Und wenn man im IFA-Vergleich mit anderen Messestandorten, dann geht da schon noch mehr und würde ich mir auch wünschen, dass man das sieht.
1: Viele große Messen in Berlin richten sich ausschließlich an Fachbesucher. Die ITB ist so ein Beispiel, internationale Tourismusbörse. Die IFA ist für alle Interessierten geöffnet. Aber welche Rolle spielen denn hier die Fachbesucher?
0: Eine ganz entscheidende, ich zitiere mal einen amerikanischen Journalisten, der auf den Punkt gebracht hat, der zu uns sagte: Naja, im Prinzip decken Sie ja bei der IFA 360 Grad ab. Normalerweise kriegen Aussteller ein Feedback von Leuten, die sich mit den Produkten jeden Tag beschäftigen, Medien, Spezialmedien beziehungsweise Händlern. Und derjenige, der die Produkte nachher endlich kaufen soll, der gibt gar kein Feedback, weil er nicht da ist. Aber auf der IFA ist er da. Und wir haben auch, werden dieses Jahr über 2000 Creator und Influencerinnen haben. Diese bunte Mischung macht uns so einzigartig.
1: Herr Linder, was sind Ihre persönlichen Highlights in diesem Jahr?
0: Auf jeden Fall der Bereich Robotics, weil der sehr, sehr gut zeigt, wie weit KI schon fortgeschritten ist. Wir machen dort einen sogenannten Laufsteg für Roboter. Wir sagen Robots on the Runway, wo 20 Firmen 50 ihrer besten Roboterlösungen zeigen und sozusagen die Roboter über den Laufsteg jagen. Dann bemerkenswert und auch unique für die IFA ist, dass wir Entertainment im Sommergarten machen. Wir nutzen den Sommergarten. Wir hatten gestern DJ Bund da, waren 9.500 Leute da. Morgen ist Ichimel mit 11.000 Leuten da. Und wir haben 10 Podcasts, die im Prinzip das kulturelle Programm der IFA abrunden und damit auch absolut besuchbar für die ganze Familie machen.
1: So, das habe ich noch mitgeschnitten, ihr Schluss. So, das war unser Mann für die IFA und zwar Leif Lindner, Geschäftsführer der IFA Management.

0: GmbH heute, also geht's los. Geöffnet ist die IFA unterm Funkturm dann noch bis Dienstag. 9.30 Uhr, die Zeit jetzt 9:30. Mit dem richtigen Lebensstil immer älter werden und dabei auch gesund bleiben, das verspricht die Longevity-Forschung, zu Deutsch die Langlebigkeitsforschung. Bald schon, so hoffen sie jedenfalls einige, kann man problemlos 100 Jahre alt werden. Die Frage ist natürlich, will man das überhaupt und hat man das wirklich in der eigenen Hand? Thema gestern bei unserer Sendung Mitreden, Deutschland diskutiert, der Talksendung aller ARD-Infowellen. Und unser Reporter Hans Gerbot hat diese Debatte von gestern Abend zusammengefasst.
1: Richtig alt werden und dabei so gesund wie möglich bleiben, das wollen auch die meisten Anrufer und erzählen, was sie alles dafür tun.
2: Ich mache Liegestütze und die seitlichen Unterarmstützen.
3: Ich gehe gern wandern, also sehr häufig.
4: Eine Stunde in der Frühgymnastik machen, eine gute, dass ich halt fit bin, so dass mir halt gut geht.
5: Ich gehe halt jeden Tag ins Eisbad und mache jeden Tag Atemtechniken.
1: Allerdings bleiben auch viele skeptisch beim Longevity-Versprechen vom immer längerem und immer gesünderem Leben. So auch Anruferin Angelika Linzmeier.
6: Ich will keine 100 Jahre alt werden, denn es stirbt ja fast niemand gesund. Das Alter geht schon mit gewissen Einschränkungen einher.
1: Aber wie man altert, hat man zu einem großen Teil in der eigenen Hand. Das sagt Tim Schreder. Er hat ein Buch über Longevity geschrieben und mehrere Dokumentationen dazu gedreht. Genetisch vorbestimmt sei unser Leben, laut aktuellsten Studien, nur zu 50%. Die anderen 50% seien durch Lebensstil beeinflussbar.
7: Es ist viel mehr der Lebensstil, als wir denken. Also wenn ich mich so erinnere, noch vor einigen Jahren oder auch so noch, als ich groß geworden bin, war ja eher noch so das Ding, das ist quasi vorherbestimmt, wie alt wir sind und wie alt wir werden und wie lange wir gesund bleiben. Und da muss man sagen, merkt man doch, wir haben viel mehr in der Hand, als wir denken.
1: Und das könne man sogar in Zahlen greifbar machen, sagt der Autor. Rauchen koste einen im Schnitt 13 bis 20 Lebensjahre, während man durch die richtige Mischung aus Kraft- und Ausdauersport 6 bis 10 Jahre dazugewinnen könne. Gerade den positiven Einfluss von Kraftsport auf die Langlebigkeit betont auch die Fachärztin für Innere Medizin und Longevity-Expertin Andrea Gartenbach.
8: Kraftsport ist extrem wichtig und es ist egal, in welchem Alter wir anfangen. Besser, bevor wir 40 werden, aber es ist wirklich egal, ob wir 60, 70, 80 sind. Kraftsport und Bewegung ist in jedem Alter einfach das Nonplusultra.
1: Sport, gesunde Ernährung, zwischen 7 und 8 Stunden Schlaf und ein gutes soziales Umfeld, das seien die entscheidenden lebensverlängernden Maßnahmen. Drumherum ist inzwischen allerdings auch ein riesiges Geschäft gewachsen. Aus Fitnessarmbanduhren, Schlafmasken, Nahrungsergänzungsmitteln und teuren Behandlungen, merkt auch Hörerin Linzmeier nochmal an.
6: Kliniken in der Schweiz, wo man also viel versucht oder Nahrungsergänzungsmittel und Proteine, das klingt mehr nach Longevity Industry.
1: Dass eine ganze Industrie entstanden ist, räumt auch die Fachärztin ein, betont aber, dass das nicht nur negativ sei.
8: Das ist gut, dass Longevity so ein Markt ist, weil dadurch fließt auch viel Geld in die Forschung. Das darf man auch nicht vergessen.
1: Die Erkenntnisse könne man dann nutzen, um noch länger, noch gesünder zu leben. Aber will man das eigentlich oder geht zwischen Sport und gesundem Essen irgendwann die Lebensfreude verloren? Das fragen sich viele in den YouTube-Kommentaren. Die Antworten von Ärztin Gartenbach und Autor Schreder sind eindeutig.
8: Das Wichtigste ist, dass man Freude hat an dem, was man tut. Und man kann wirklich an einem gesunden Leben sehr viel Freude haben.
7: Nur weil ein Leben gesund und lang ist, muss es nicht schlecht sein. Also mein Leben ist wahrscheinlich gesünder und gleichzeitig glücklicher geworden.
1: Langlebigkeit ist nicht gleich langweilig, so das Fazit.
0: Soweit RBB-Reporter Hans Gerbot über das, was Sie gestern hören konnten in der Sendung Mitreden. 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
0: Ja, da muss man sagen, auf einmal ging es dann am Ende doch ganz schnell. Der Aufsichtsrat des VW-Konzerns hat sich am Abend in einer vorgezogenen Sitzung auf ein Sparprogramm verständigt, nachdem es ja vorher darüber großen Streit gab. Thema jetzt für Jonas Pospisch aus unserer Wirtschaftsredaktion, denn der ist bei mir. Jonas, wie sieht diese Einigung aus?
10: Der Konzern baut weitere 50.000 Stellen ab, zusätzlich zu den 50.000 aus dem letzten Sparprogramm. Wie sich dieser Stellenabbau im Konzern genau verteilt, das ist noch noch nicht klar. Schätzungsweise die Hälfte betrifft wahrscheinlich Deutschland. Dabei soll es aber keine betriebsbedingten Kündigungen geben. Zusätzlich reduziert das Unternehmen seine Produktionskapazitäten in Europa und VW will die Modellpalette verschlanken, mehr einheitliche Teile in allen Fahrzeugen einsetzen. Die Wirtschaftswoche hatte schon gestern berichtet, dass VW in diesem Zuge seine spanische Marke Seat einstellt. Übrig bleibt dann noch Cupra, einst als sportlichere Marke aus Seat heraus entstanden und jetzt die Muttermarke überlebt.
0: Jetzt gab es ja zwischen dem Vorstand, den Arbeitnehmervertretern und dem Anteilseigner Niedersachsen zuletzt großen Streit eben um diese Sanierungspläne für VW. Warum jetzt die überraschende Einigung?
10: Die Nachrichtenagentur Reuters beruft sich auf Insider und meldet, dass das Land Niedersachsen vermittelt habe. Zunächst erstmal mit dem Vorstand einen Plan verhandelt und dann später noch die Vertreterinnen von Gewerkschaft und Betriebsrat dazugeholt. Am Ende wollten wohl doch alle Beteiligten vermeiden, dass eine außerordentliche Hauptversammlung einberufen wird, um über den Sanierungsplan abzustimmen. Das wäre in der deutschen Industrie auch eine Premiere gewesen. Allerdings hat man sich um die zwei kritischsten Punkte auch ein bisschen drumherum gemogelt. Also das eine ist die Ausgliederung der Kernmarke VW in eine eigenständige Gesellschaft, so wie Audi beispielsweise. Das wurde von einigen als Angriff auf das VW-Gesetz verstanden, durch das hat Niedersachsen ein erhöhtes Mitspracherecht im Unternehmen. Und dieser Punkt wird letztlich verschoben. Da hieß es dann, der Vorstand solle ein Modell für die Konzernstruktur entwickeln, recht unkonkret.
0: Und das andere sind wohl die vier VW-Werke, die auf der Kippe stehen, oder?
10: Genau, Hannover, Emden-Zwickau und das Audi-Werk in Neckarsulm, die bleiben in einer Art Schwebezustand. Der Vorstand hat durchgesetzt, dass es eben keine Produktionspläne mehr für diese Werke in den Mitte der 30er Jahre gibt. Es sollen dann alternative Verwendungen geprüft werden, heißt es. So können aber auf der anderen Seite auch Gewerkschaft und Betriebsrat sagen, kein Werk wurde aufgegeben. Damit ist jetzt die unmittelbar drohende Eskalation erstmal abgeräumt. Das bedeutet aber auch, dass dieser Konflikt dann am Ende noch nicht abschließend geklärt ist.
0: Jonas, wie geht's weiter für Volkswagen?
10: Jetzt folgt erstmal ganz schön viel Arbeit, den Konzern tatsächlich neu aufzustellen. Und natürlich kann VW jetzt Kosten senken, aber grundsätzliche Probleme wie die US-Zölle, die immer stärkere Konkurrenz aus China, die verschwinden so ja nicht. Der Konzern will Milliarden an Investitionen streichen. Das sehen auch nicht alle positiv. Zum Beispiel Stefan Bratzel vom Center of Automotive Management, der sagt, mehr Investitionen von VW in Felder wie autonomes Fahren oder Robotik, die wären sinnvoll, hat er der Neuen Osnabrücker Zeitung gesagt. Die Märkte haben VWs Sparpläne aber schon mal positiv aufgenommen. Im vorbörslichen Handel hat die Aktie ganze 7% zugelegt.
0: Bei Volkswagen hat sich der Aufsichtsrat gestern Abend überraschend auf ein Sparprogramm geeinigt. Über die Einzelheiten habe ich mit Jonas Pospisch aus unserer Wirtschaftsredaktion gesprochen. Vielen Dank dafür. So, wir schauen aufs Wetter für Berlin und Brandenburg. Das sieht folgendermaßen aus. 19 Grad sind es in Berlin-Tempelhof, 20 Grad schon in Potsdam, 27 Grad. Das ist für heute die Höchsttemperatur. Anfangs noch ein bisschen Sonne, später aber dicht bewölkt. Und auch Regen, sogar vereinzelt Gewitter, sind dann möglich.
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0: Den hat Tobias Möck.
11: Auf den Brandenburger Fernstraßen läuft es insgesamt recht gut. Meldungen über größere Störungen liegen uns nicht vor. Stadtverkehr Berlin 100 Richtung Treptow zwischen Jakob-Kaiser-Platz und Kaiserdom Süd staut es sich plus 10 Minuten. Mehr Fahrzeit müssen Sie auch einplanen auf der 100 Richtung Wedding zwischen Oberlandstraße und Weckstraße. Stadteinwärts auf dem Mariendorfer Damm vor der Kreuzung Ordensmeisterstraße in Fennpfuhl auf der Landsberger Allee und in Mitte auf der Gruner Straße Richtung Tiergarten. Westend auf dem Messegelände und am Funkturm beginnt heute die diesjährige Elektronikmesse IFA. Vor allem vormittags und abends müssen Sie mit Verkehrsbehinderungen rechnen. Die IFA geht dann bis Dienstag. Eine aktuelle Meldung zur S-Bahn. Wegen eines Notarzteinsatzes auf der Strecke in Jungfernheide bei der Fernbahn ist der Zugverkehr der Linien S41 und 42 zwischen Westhafen und Westend unterbrochen. Und nach einem Notarzteinsatz am Bundesplatz kommt es auf den Linien S41 und S46 zu Verspätungen und Ausfällen.
0: 49.
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0: Mit Bernhard Kempf. Und er rollt und rollt und rollt, so hieß das mal in einer Fernsehwerbung für den VW Käfer, ein Auto als Symbol für das deutsche Wirtschaftswunder. Doch dieser Motor bei VW, der stottert und zwar so stark, dass der Vorstand des Autobaus jetzt die Reißleine zieht. Die Meldungen hat Tobias Mück.
11: Der Aufsichtsrat von Volkswagen hat dem Sparplan des Vorstands zugestimmt. Das sei einstimmig erfolgt, teilte das Unternehmen am Abend mit. VW will demnach in den kommenden Jahren weitere 50.000 Stellen streichen. Ob die Werke in Emden, Hannover, Neckarsulm und Zwickau schließen müssen, ist noch offen. Einig sind sich alle, dass der Konzern Überkapazitäten abbauen muss. Nach Auffassung von Vorstand und Aufsichtsrat ist die Umsetzung des Sanierungsplans zwingend erforderlich. Nur so könne VW wettbewerbsfähig bleiben. Die Haltung der Berliner zur Vergesellschaftung großer privater Wohnungsunternehmen hat sich seit dem erfolgreichen Volksentscheid von 2021 offenbar geändert. Laut dem neuen Berlin-Trend von RBB24 Abendschau und RBB 888 halten 46% der Befragten solche Enteignungen für eher schlecht. 37% fänden das eher gut. Beim Volksentscheid hatten sich noch 58% dafür ausgesprochen, die Wohnungsbestände großer Konzerne zu vergesellschaften. Im laufenden Abgeordnetenhauswahlkampf hat die Linke die Umsetzung des Volksentscheids zu einer Bedingung für eine künftige Koalition gemacht. Auch die Grünen unterstützen das Anliegen. SPD, CDU und AfD lehnen Vergesellschaftungen ab. Das Ultimatum, das Cyberkriminelle dem Land Berlin gestellt haben, läuft heute aus. Nach Angaben der Senatskanzlei fordert eine professionelle Hackergruppe ein Lösegeld von rund 2 Millionen Euro in Bitcoins. Sie haben damit gedroht, die teils sensiblen Daten ansonsten zu veröffentlichen oder weiter zu verkaufen. Sebastian Schöbel, RBB 24 Landespolitik.
12: In einem internen Rundschreiben, das dem RBB vorliegt, werden Mitarbeitende der Verwaltung bereits davor gewarnt, dass die Hacker sie möglicherweise direkt kontaktieren könnten, um sie zu erpressen mit den gestohlenen Daten. Solche Versuche sollen umgehend gemeldet werden, heißt es in dem Schreiben weiter. Die Senatskanzlei warnte zudem, dass möglicherweise auch Daten von Unternehmen oder Bürgern gestohlen wurden. Man werde die Betroffenen informieren, sobald sie bei der Analyse der abgeflossenen Daten identifiziert wurden. Berlins Digitalisierungsstaatssekretär Florian Hauer hatte dem RBB allerdings auch gesagt, bis Freitag werde man wohl kaum alle betroffenen Datensätze überprüft haben.
11: In Nordrhein-Westfalen hat es offenbar den Versuch eines weiteren Anschlags auf ein Umspannwerk gegeben. An einem Umspannwerk in Dormagen zwischen Köln und Düsseldorf wurde ein verdächtiger Gegenstand gefunden, wie die Polizei mitgeteilt hat. Demnach handelt es sich um eine Abschussvorrichtung, um einen Kurzschluss herbeizuführen. Die Ermittler erklärten, es liege ein Bekennerschreiben vor. Darin würden schon öffentlich bekannte Verdachtsfälle in Nordrhein-Westfalen und Brandenburg erwähnt. Auch zum Angriff auf die Stromversorgungsanlage in Südbrandenburg nahe dem Kraftwerk Jenschwalde ist laut Polizei ein Bekennerschreiben aufgetaucht. Es werde jetzt geprüft. In Potsdam wird am Vormittag das Kreativquartier eröffnet. Das ist ein neuer Standort für Kultur- und Kreativwirtschaft in der Innenstadt. Auf dem 25.000 Quadratmeter großen Areal in der Nähe der Garnisonkirche befinden sich Büros, Ateliers und Veranstaltungsflächen in insgesamt 7 Gebäuden. Bei der Eröffnung wird auch Kulturministerin Schüle dabei sein. Oberbürgermeisterin Aubel spricht außerdem ein Grußwort. In den Messehallen unter dem Berliner Funkturm beginnt heute die Elektronikmesse IFA. Rund 1.900 Aussteller zeigen Entwicklungen in der Unterhaltungselektronik, beim Gaming, in der Robotik oder beim vernetzten Wohnen. IFA-Geschäftsführer Lindner hat im RBB24 Inforadio gesagt, dass auch künstliche Intelligenz ein großes Thema ist.
13: Die Geschwindigkeit, dass Themen, die gestern noch wie Science Fiction aussahen, heute reell sind und auch im Prinzip einsetzbar. Da muss man die Dinge ernst nehmen. Die IFA soll dafür dienen, genau aufzuklären und den Leuten zu zeigen, wo die Chancen sind, wo man aufpassen muss, wo man auch zum Thema Vertraulichkeit und Datensicherheit mehr den Fokus drauf legen muss.
11: Lief Lindner, Geschäftsführer der IFA in Berlin. Tennisspieler Alexander Zverev ist bei den US Open in die dritte Runde eingezogen. Gegen den Franzosen Quentin Alice musste er aber erneut über 5 Sätze gehen. Soweit die Nachrichten. 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Das Wetter. Heute anfangs ganz im Süden etwas Sonne, sonst dichte Wolken und Regen, vereinzelt auch Gewitter bei 20 bis 27 Grad. Aktuell in Berlin-Tempelhof 19 Grad und in Gatow 21, in Küritz 17 und in Potsdam 20 Grad. Morgen bei Sonne, mal Wolken und Schauer und Gewitter bei 19 bis 23 Grad. Sonntag freundlich und trocken bei ähnlichen Temperaturen. Die Zeit, es ist 9.45 Uhr.
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0: Weiter im Studio für Sie, Bernhard Kempfier. Es bleiben noch 2 Tage für die Parteien in Sachsen-Anhalt, um die Wählerinnen und die Wähler zu überzeugen. Denn übermorgen am Sonntag stimmt das kleine Bundesland im Osten dann ab. Es hat nur rund 1,7 Millionen Wahlberechtigte, aber es könnte ein politisches Signal von Magdeburg ausgehen. Das war unser Thema heute Morgen. In Umfragen liegt die AfD vorne. Die regierende CDU liegt mit deutlichem Abstand auf Platz 2. Woran liegt das? Und warum ist die Stimmung im Osten so, wie sie ist? Dazu hat sich MDR-Reporterin Annette Schneider-Solis umgehört.
14: Die Parteienbindung ist im Osten seit jeher nicht so stark. Viele Wähler sind noch unentschlossen, erfahren wir in einer Umfrage.
15: Die Wahlversprechen vorher sind ja immer ganz toll. Verbessert sich einfach nichts. Also gehe ich ganz bewusst nicht wählen, auch wenn es vielleicht falsch ist.
16: Das Wichtigste ist, dass CDU und SPD, dass die eine anständige Politik machen, damit die AfD nicht drankommt. Bis jetzt haben sie so eine Politik gemacht und haben der AfD schön zugespielt und die wird immer stärker.
14: Politikwissenschaftlerin Kerstin Völkel hat analysiert, wer die AfD wählt. In ländlichen Gebieten erreicht sie ihre besten Ergebnisse. Viele Orte sind abgehängt, kein Personennahverkehr, keine Kneipe, keine Infrastruktur. Die Wissenschaftlerin von der Martin-Luther-Universität Halle hat Fakten zusammengestellt.
17: Es sind jüngere Männer, das ist nicht bei den jungen Frauen zu beobachten. Die tendieren genau zu der anderen Seite, nämlich eher zu dem linken Spektrum.
14: Sachsen-Anhalt hat mit über 48 Jahren den höchsten Altersdurchschnitt und den größten Männerüberschuss. In den 1990er Jahren verließen gut ausgebildete junge Menschen das Land, vor allem Frauen. Betriebe und Arbeitsplätze verschwanden nach der Wende. Die Arbeitslosenquote lag bei weit über 20%. Es sind vor allem auch die soziale und wirtschaftliche Situation, die einen fruchtbaren Boden für die rechte Partei sind.
17: Es ist kein großes Unternehmen in Sachsen-Anhalt zu verorten. Wir haben sehr, sehr hohen Niedriglohnsektor. Das durchschnittliche Einkommen ist eher geringer ausgeprägt, was eben die AfD letztendlich dann auch in die Hände spielt.
14: Christoph Tekan zog vor 30 Jahren vom Münsterland nach Sachsen-Anhalt. Im Bistum der katholischen Kirche ist er für die Kampagne Bewusst wählen verantwortlich. Er weiß, dass der Osten anders tickt.
18: Das hängt einmal damit zusammen, dass eine gewisse Distanz auch zum politischen Apparat sicherlich ist. Und manche Menschen auch sagen, jetzt erst recht, jetzt müssen wir mal gucken, die anderen müssen auch mal beweisen, dass sie es können. Das ist nicht nur das Thema Migration, sondern sind auch so grundsätzliche Unzufriedenheiten. Diese Unzufriedenheit hängt auch mit fehlender Wahrnehmung vielleicht zusammen, auch Wahrnehmung im gesamtdeutschen Kontext. Das merke ich schon, dass der Osten gesamtdeutsch mit seiner Andersartigkeit in den Blick genommen wird. Und ich meine jetzt nicht nur Andersartigkeit mit der blauen Andersartigkeit, sondern im Gesamten.
14: Christoph Tekan wünscht sich, dass viel öfter nachgefragt wird, woher diese Andersartigkeit rührt. Er selbst hat in den 30 Jahren, die er in Sachsen-Anhalt lebt, viel wahrgenommen.
18: Auch nach so vielen Jahren die Lebensgeschichten, die Begrifflichkeiten, sich darauf einzulassen, auf das, was Menschen hier erlebt haben. Gar nicht wertend im Sinne von gut oder schlecht, aber so viele Transformationsprozesse, wie der oder die Ostdeutsche erlebt haben, das haben Westdeutsche nicht erlebt und können es auch nicht nachvollziehen. Und dann ist es ja schlimm, wenn man dann sagt, wir erklären euch mal die Welt.
14: Nirgendwo sonst, fand Politikwissenschaftlerin Kerstin Völkel heraus, haben so viele Menschen ein geschlossen rechtsextremes Weltbild wie in Sachsen-Anhalt. Zudem habe es die AfD vor allem auf dem Land geschafft, das Image einer Partei aufzubauen, die sich kümmert. Ihr Spitzenkandidat verfügt über echte Entertainment-Qualitäten. Wo er auftritt, zieht er Menschenmassen an und wird gefeiert wie ein Popstar.
0: Soweit MDR-Reporterin Annette Schneider-Solis über die Stimmung in Sachsen-Anhalt kurz vor der Wahl. Ja, und dann schauen wir uns noch mal kurz die Zahlen an. Auch eine neue Umfrage aus der Nacht von der Forschungsgruppe Wahlen fürs ZDF sieht die AfD weiter klar vorn mit 41%, die CDU dahinter mit 23%, dahinter dann die Linke mit knapp 12, die SPD mit fast 9 und die Grünen mit 6%. Aber es gibt, wir haben es gerade gehört, eben auch noch viele Unentschiedene in Sachsen-Anhalt. Auf jeden Fall ist die allgemeine Anspannung bei der schwarz-roten Bundesregierung in Berlin mit Blick nach Magdeburg groß. Das hat auch unsere Hauptstadtkorrespondentin Bianca Schwarz im Gespräch mit unserer Frühmoderatorin Angela Ulrich bestätigt.
19: In Berlin ist man vor dieser Wahl schon ziemlich nervös, aus unterschiedlichen Gründen bei CDU und SPD. Sachsen-Anhalt ist gerade keine Wahl, wo sich die Bundesparteien jetzt irgendwie so bequem mit ist ja Landespolitik das Ganze so vom Leib halten könnten. Thorsten Frey, der Fraktionschef der Union im Bundestag, der hat ausdrücklich gesagt, diese Wahlen im September, die würden Auswirkungen auf die Regierungsarbeit in Berlin haben. Wenn die AfD stark abschneidet, erhöht das den Druck auf die Bundesregierung und das beeinflusst auch den Spielraum für die Reformen. Die stehen ja jetzt an in den nächsten Wochen. Und für die, so Thorsten Frey, würde man starke Regierungsparteien brauchen, starke Parteivorsitzende. Er hat aber gleichzeitig klar gemacht, egal wie schwierig die Mehrheitsverhältnisse sein werden, eine Zusammenarbeit mit der AfD ist strikt auszuschließen.
20: Apropos starke Parteivorsitzende, der Kanzler Friedrich Merz, der ist ja auch CDU-Chef, war gestern wieder im Wahlkampf in Sachsen-Anhalt unterwegs, aber eben auch wieder ohne wirklich Kontakt zu echten Menschen quasi aufzunehmen. Er war in einer Raffinerie in Leuna, aber eben nur Chefetage und Betriebsrat getroffen, weil Merz Sorge hat, dass das nicht hilfreich für die CDU wäre, wenn er da mehr auftritt?
19: Ja, durchaus. Also ich finde es schon bemerkenswert, die CDU Sachsen-Anhalt selbst sieht ja einen erheblichen Teil der Ursachen für ihre schlechten Ergebnisse in Berlin. Ne? Und man darf ja nicht vergessen, da kommt eine CDU-geführte Landesregierung von ungefähr 37% bei der Wahl 2021 und wird vermutlich abstürzen auf irgendwas Mitte 20%. Da wird innerparteilich zwangsläufig die Frage gestellt, warum gewinnt denn die AfD weiter? Warum verlieren wir, obwohl wir ja seit anderthalb Jahren jetzt Merz im Kanzleramt haben? Der jetzige Ministerpräsident Sven Schulze, der beklagt, die Bundespolitik, die würde seinen Landeswahlkampf praktisch komplett verdrängen. CDU-Kandidaten berichten auch, die Leute an den Ständen vor Ort, die beschweren sich darüber, dass der Politikwechsel, den Merz versprochen hat, nicht stattfindet, dass alles zu langsam geht, dass es keine Veränderungen gibt. Und deswegen ist Merz im Wahlkampf teilweise bewusst wirklich gar nicht erst angefordert worden, so als Wahlkampfhelfer.
20: Heißt aber auch die ein bisschen guten Nachrichten zuletzt aus Berlin, mit der Wirtschaft geht es ja zumindest leicht voran, das dringt dann auch nicht durch.
19: Ich spekuliere jetzt ein bisschen, aber ich glaube persönlich, die Frage ist, wann wird das denn für die Leute spürbar? Also solange das nicht mehr ist als so eine Schlagzeile, solange der Kanzler das nicht irgendwie unterfüttert kriegt auf dieser Ebene von man merkt das auch, wird das, glaube ich, schwierig, weil man darf nicht vergessen, auf der anderen Seite steht Ulrich Siegmund, der Spitzenkandidat der AfD, und der führt einen Wahlkampf, in dem er sagt, ich rede hier jeden Tag mit x Unternehmen, die freuen sich auf eine AfD-Regierung, die sehen das als Standortvorteil und deswegen haben mir schon so und so viele Unternehmen gesagt, sie werden umsiedeln nach Sachsen-Anhalt, teils aus anderen Bundesländern, teils aus dem Ausland, und das ist wesentlich greifbarer, was er sagt, ne? Also unabhängig davon, ob das jetzt irgendwie Sinn macht oder nicht, ob das belastbar ist oder nicht. Aber es ist greifbarer als das, was Merz tut.
0: Das sagt Bianca Schwarz, Korrespondentin im Hauptstadtstudio. Übermorgen am Sonntag wählt Sachsen-Anhalt. Und das war unser Thema des Morgens.
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0: 25 Jahre alt wird das Jüdische Museum Berlin in diesem Jahr. Und zum Höhepunkt des Jubiläumsjahres ist ab heute eine neue Ausstellung zu sehen. In einer Situation mit vielen Krisen und Kriegen, da suchen Künstler und Künstlerinnen nach anderen Wegen. Sie begeben sich auf die Suche nach dem Gegenteil von jetzt, wie es im Ausstellungstitel heißt.
21: Das Gegenteil von jetzt ist erstmal ein Titel, der viele Fragen aufwirft. Und das ist genau das, was wir mit dieser Ausstellung machen wollen. Wir wollen Menschen zum Denken bringen, ihre Vorstellungskraft anregen in einer Zeit, wo wir das Gefühl haben, nicht mehr viel Vorstellungskraft zu haben. Es ist so eine dunkle Zeit voller Konflikte und Kriege und wir möchten eigentlich das Gegenteil von jetzt. Was das genau bedeutet, das wissen wir nicht, aber wir machen uns auf den Weg dahin mit 12 künstlerischen Positionen.
22: Sagt Co-Kuratorin Shelley Harten. Auf den Weg machen sich etwa die Zeitastronauten. Ein Chor von einem Dutzend über 90-jährigen Sängern und Sängerinnen in orangefarbenen Overalls, der im ersten Raum probt. Für die Suche nach dem Gegenteil von jetzt, also zurück in die Vergangenheit, Nein, meint Chorleiter Ari Benjamin Meyers.
2: Nee, das ist nicht rückwärts gewandt. Deswegen auch die Verbindung jetzt zu Astronaut, nochmal Zeitastronaut. Wir nutzen die Idee von All, Liftoff sozusagen. Also ein bisschen eine Metapher für das, nicht der Tod, aber so das der Unendliche. Oder wohin geht die Reise? Was wir hier schaffen, auch mit diesen Herrschaften, ist wirklich ein anderes Zeitgefühl. Das meine ich mit Gegenteil von jetzt. Es ist nach vorne schauen.
22: Nach vorne schauen. Das gilt auch bei William Forsythe. Zumindest 11 Schritte lang. Der Choreograf hat eine Bank aufgestellt, nebst Handlungsanweisung. Steh auf von der Bank, gehe 11 Schritte vor und mit geschlossenen Augen zurück und setz dich wieder. Auf der Suche nach Wegen aus dem Jetzt geht es hier also nicht nur geradeaus voran, sondern auch mal rückwärts. Weit hinauf entführt uns dagegen Yael Batana. Die in Israel geborene und in Berlin lebende Künstlerin zeigt einen von alten Überlieferungen und kriegerischer Gegenwart geprägten Film, in dem vogelköpfige Menschen die von ihresgleichen so geschundene Erde verlassen, um im All eine neue Menschheit zu gründen. Den Anfang macht eine Truppe Soldatinnen, die erst marschieren, dann tanzen, springen, losgelöst. So sind manche der Werke, der Filme, Installationen, Holzschnitte fantastisch, andere rätselhaft, religiös oder philosophisch angelegt. Nur direkt politisch ist die Kunst in dieser Ausstellung nicht. Nochmals Shelley Harten.
21: Es ist nicht in der Tagespolitik angebunden. Davon wollen wir uns in dem Sinne befreien, dass sie uns die ganze Zeit umgibt, dass wir das Gefühl haben, dass die Gespräche darum polarisieren und wir aber einen Schritt zurückgehen möchten und sagen möchten, wir wollen in Gespräch kommen über neue Gedanken und neue Wege.
22: Manchmal ist die Suche nach diesen neuen Wegen sehr weit gefasst. Und doch lohnt es immer wieder, sich darauf einzulassen. Sich etwa einen der im Kreis angeordneten Kopfhörer in der Installation von Doris Lecker-Levy aufzusetzen, um seiner Variation von Esperoi zu lauschen. Der Hymne der Weltkunstsprache Esperanto. Immer mehr Stimmen erheben sich, sodass es fast chaotisch wirkt. Und doch so vielfältig. Man muss nur zuhören.
0: Barbara Wiegand über die Ausstellung Das Gegenteil von Jetzt, ab heute zu sehen im Jüdischen Museum Berlin.
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0: So, wir schauen aufs Wetter für Berlin und Brandenburg. Aktuell in Berlin-Gatow 21 Grad, 20 Grad sind es in Potsdam 27 Grad. Das ist für heute, für diesen Freitag, die Höchsttemperatur. Dazu zunächst im Süden ein bisschen Sonne, später dicht bewölkt Regen und auch Gewitter sind möglich. Morgen am Samstag dann mal Sonne, mal Wolken und ebenfalls Schauer und Gewitter. Temperaturen morgen dann bei 19 bis 23 Grad.
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0: Den Herr Tobias Möck.
23: Auf den Brandenburger Fernstraßen läuft es insgesamt recht gut. Meldungen über größere Störungen liegen uns nicht vor. Stadtverkehr Berlin 100 Richtung Treptow zwischen Jakob-Kaiser-Platz und Kaiserdamm-Süd staut es sich plus 10 Minuten. Auch in der Gegenrichtung sollten Sie ein paar Minuten mehr Fahrzeit einplanen zwischen Oberlandstraße und Wegstraße. Außerdem Stau und stockender Verkehr stadteinwärts auf dem Mariendorfer Damm vor der Kreuzung Ordensmeisterstraße, in Fenpfuhl auf der Landsberger Allee und in Mitte auf der Gruner Straße Richtung Tiergarten. In Westend auf dem Messegelände und am Funkturm startet heute die diesjährige Elektronikmesse IFA. Vor allem vormittags und abends müssen Sie dort mit Verkehrsbehinderungen rechnen. Die IFA geht dann bis Dienstag. Eine aktuelle Meldung zur S-Bahn. Nach einem Notarzteinsatz auf der Strecke in Jungfernheide müssen Sie auf den Linien S41 und 42 mit Verspätungen rechnen. Und die Ringbahn fährt auch nur alle 10 Minuten. Wir wünschen gute Fahrt.
0: 10 Uhr.
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0: Mit Bernhard Kempf. Wohnen wieder bezahlbarer machen ja das Versprechen alle Parteien in Berlin und haben das auch zum Wahlkampfthema gemacht. Die Linke setzt dabei auf ein umstrittenes Mittel, denn sie will die großen Wohnungsunternehmen enteignen. Erstes Thema jetzt in die Nachrichten und die hat Tobias Mück.
23: Erstmals seit dem Volksentscheid von 2021 hat sich in einer Umfrage eine Mehrheit dagegen ausgesprochen, große private Wohnungsunternehmen in Berlin zu enteignen. Das geht aus dem aktuellen Berlin-Trend von RBB 24 Abendschau und RBB 888 hervor. Thorsten Gabriel, RBB 24 Landespolitik.
6: 46% geben an, sie hielten solche Enteignungen für eher schlecht. Nur 37% finden dieses Vorgehen eher gut. Beim Volksentscheid Deutsche Wohnen und Co. enteignen hatte sich 2021 noch eine deutliche Mehrheit von 58% dafür ausgesprochen, die Wohnungsbestände großer Konzerne zu vergesellschaften. Im laufenden Abgeordnetenhauswahlkampf hatte zuletzt die Linke die Umsetzung des Volksentscheids zu einer Bedingung für eine künftige Koalition gemacht und dafür Kritik der SPD geerntet. Aber auch die Grünen befürworten die Vergesellschaftung privater Wohnungsbestände. Anhängerinnen und Anhänger von CDU, AfD und SPD lehnen die Enteignungsidee klar ab.
23: Europas größter Autobauer Volkswagen wird weitgehend umgebaut. Das Gremium stimmte am Abend einstimmig einem Sanierungsplan zu. Sowohl das Management als auch der Betriebsrat um das Land Niedersachsen haben die Beschlüsse bestätigt und äußern sich zufrieden mit dem Ergebnis. Demnach sollen bei Volkswagen über den bereits beschlossenen Arbeitsplatzabbau hinaus weitere rund 50.000 Jobs wegfallen. Ob die Werke in Emden, Hannover, Neckarsulm und Zwickau schließen müssen, ist noch offen. Alternative Verwendungsmöglichkeiten für sie würden geprüft, heißt es. Einig sind sich alle, dass der Konzern Überkapazitäten abbauen muss. Auch die Fahrzeugpalette soll reduziert werden. In Nordrhein-Westfalen hat es offenbar einen weiteren Sabotageversuch am Stromnetz gegeben. An einem Umspannwerk in Dormagen wurde ein verdächtiger Gegenstand entdeckt. Laut Polizei handelt es sich um eine Vorrichtung, von der aus Leitungen beschossen werden könnten. Aus Düsseldorf, Annika Müller.
7: Der Polizei liege ein Bekennerschreiben vor, in dem auch andere, schon öffentlich bekannte Verdachtsfälle in Nordrhein-Westfalen und Brandenburg erwähnt seien. Die Ermittler fahnden nach einem Mann aus dem Raum Gevelsberg im südlichen Ruhrgebiet, der den Brief unterschrieben haben soll. Gleichzeitig überprüften Beamte weitere Umspannwerke rund um das rheinische Braunkohlerevier, ob dort ebenfalls verdächtige Gegenstände platziert wurden. Laut Polizei sind mit Ausnahme des Umspannwerks in Bergheim westlich von Köln bisher keinerlei Schäden festgestellt worden. Dort waren am Dienstag Kabel über die Oberleitung befördert worden, wodurch es zu einem Kurzschluss kam. Einen ähnlichen Vorfall hatte es wenige Stunden zuvor in Südbrandenburg gegeben.
23: In Angermünde in der Uckermark sind in einer Garage große Mengen an Munition und Waffen gefunden worden. Das hat die Polizei dem RBB nach einem stundenlangen Einsatz bestätigt. Möglicherweise müssen für den Abtransport umliegende Häuser geräumt werden. Das soll am Vormittag entschieden werden, heißt es. Woher die Waffen kommen, ist bis jetzt noch unbekannt. Bundesinnenminister Dobrindt berät mit Vertretern anderer EU-Staaten über die geplanten Abschiebezentren außerhalb der Europäischen Union. An dem Treffen in Kopenhagen nehmen die zuständigen Minister von Dänemark, Österreich, den Niederlanden und Griechenland teil. Die Bundesregierung strebt an, gemeinsam mit diesen Ländern sogenannte Return Hubs in Drittstaaten einzurichten. Dazu gibt es laut Dobrindt bereits Gespräche mit möglichen Partnerländern. In die Abschiebezentren sollen abgelehnte Asylbewerber kommen, die ausreisen müssen, aber nicht in ihre Herkunftsländer zurückgebracht werden können. Mehr als eine Woche nach der Sturzflut in Nepal sind zwei Menschen lebend aus einem Tunnel gerettet worden. Wie die Armee des Landes mitgeteilt hat, handelt es sich um Mitarbeiter eines Wasserkraftwerks, das bei dem Unglück getroffen wurde. Bei der Sturzflut sind nach bisherigen Angaben mehr als 1.200 Menschen ums Leben gekommen, über 4.200 werden noch vermisst. Laut Katastrophenschutz wurden in Nepal rund 7.500 Häuser komplett zerstört. Die Kosten für den Wiederaufbau im Land werden auf etwa 45 Milliarden Euro geschätzt. Tennisspieler Alexander Zverev ist bei den US Open in die dritte Runde eingezogen. Gegen den Franzosen Quentin Alice musste er aber erneut über 5 Sätze gehen. Soweit die Nachrichten. 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Das Wetter. Heute anfangs ganz im Süden etwas Sonne, sonst dichte Wolken und Regen, vereinzelt auch Gewitter bei 20 bis 27 Grad. Aktuell in Berlin-Tempelhof 19 Grad und in Gatow 21, in Küritz 17 und in Potsdam 20 Grad. Morgen mal Sonne, mal Wolken und Schauer und Gewitter bei 19 bis 23 Grad. Sonntag freundlich und trocken bei ähnlichen Temperaturen. Die Zeit, es ist 10.05 Uhr.
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0: Weiter geht's mit Bernhard Kemp. Schön, dass Sie eingeschaltet haben. In Italien bleiben Regierungen so im Schnitt etwas über ein Jahr im Amt. Seit Oktober 2022 ist Giorgia Meloni Ministerpräsidentin des Landes. Heute ist sie genau 1413 Tage im Amt und damit länger als jeder andere Regierungschef vor ihr. In Europa gibt Meloni mit den Ton an. Sie hat auch ein gutes Verhältnis zu EU-Kommissionspräsidentin von der Leyen und auch zum Bundeskanzler. Zeit, mal eine Bilanz zu ziehen. Und das habe ich mit unserer Italien-Korrespondentin Anna Giordano gemacht. Ja, ganze 68 Regierungen gab es in Italien seit 1946. Kein Ministerpräsident hat bisher eine komplette Legislaturperiode absolviert. Und sie konnte mir erklären, woran das liegt.
8: Ja, das liegt auch mit an der Verfassung, beziehungsweise ist historisch tatsächlich so gewollt, denn nach dem Faschismus und der Regierung unter Mussolini wollte man eine zu starke Machtkonzentration verhindern. Und so gibt es nun in Italien ein sehr starkes Parlament mit zwei gleichberechtigten Kammern. Für ein Gesetzesdekret zum Beispiel braucht es die Zustimmung beider Kammern, sonst platzt das Gesetz. Der Premier ist eher ein Koordinator dieses ganzen Systems und hat wenig Richtlinienkompetenz. Und es gibt eben oft, und das ist eben meistens der Hauptgrund gewesen, Koalitionen, die sich nicht einig waren und die dann eben sehr schnell zersplittert sind, weil ein kleiner Regierungspartner nicht mitgezogen ist.
0: Nächstes Jahr wird in Italien gewählt. Meloni, so sieht es jedenfalls aus, könnte da die erste Regierungschefin sein, die ihre Koalition auch bis zur nächsten Wahl durchbringt. Was glauben Sie, was ist Ihr Erfolgsrezept?
8: Ja, das liegt auch daran, dass sie ihre Koalition sehr gut zusammenhält, sehr gut moderiert zwischen der eher rechtspopulistischen Lega und der konservativen Forza Italia und eben auch klar macht, dass Zersplittern auch den Machtverlust bedeuten würde. Andererseits hat sie natürlich auch sehr gute Zustimmungswerte, auch in der Bevölkerung, zumindest für italienische Verhältnisse. Ihre Partei liegt durchgängig bei 25-30%. Und ja, sie wirkt nach außen verlässlich, bedient nach innen eine konservative Basis und schafft es eben auch außenpolitisch relativ gut dazustehen.
0: Ein Punkt ist auch Italiens Wirtschaft, die schwächelt. Viele junge Menschen verlassen das Land und trotzdem liegt Meloni in den Umfragen weiter vorne. Warum ist das so?
8: Ja, tatsächlich geht sie viele innenpolitische, viele strukturelle Probleme Italiens nicht wirklich an. Allerdings haben das andere Regierungen vor ihr auch nicht gemacht. Und es mangelt tatsächlich an Alternativen. Also die Opposition kritisiert zwar sehr viel an ihr herum, ist aber eigentlich tief zerstritten. Der Opposition wird die Führung des Landes momentan nicht zugetraut von der Bevölkerung. Und Meloni schafft eben diese Stabilität. Und das ist für italienische Verhältnisse eben schon doch ein sehr großer Wert. Etwas, wonach sich viele Italiener gesehnt haben. Und sie hat auch zum Beispiel eine Neuverschuldung gut im Griff. Also alles so Kleinigkeiten, die ihr eben sehr viel Vertrauen zukommen lassen.
0: Als sie vor 4 Jahren ihr Amt angetreten hat, da sorgte hier in Deutschland ja vor allem diese Frage für große Sorgen, dass sie eine starke Nähe zu rechtsextremen Rechten in ganz Europa hatte. Wenn wir heute darauf gucken, wo würden Sie Frau Meloni politisch einordnen?
8: Ja, also diese postfaschistische Richtung hat sich bei ihr nicht bestätigt. Sie hat einen eher realpolitischen, sehr pragmatischen Kurs eingeschlagen. Kritiker sagen sogar, sie sei opportunistisch und versuche, sich mit allen gut zu stellen. Auf der anderen Seite bedient sie eben innenpolitisch weiterhin so diese rechtskonservativen Themen, traditionelles Familienbild, Antimigrationspolitik. Und diese Kombination aus einerseits Realpolitik und andererseits eben diese konservative innenpolitische Richtung – ja, damit schafft sie es anscheinend eben doch, sich durchzuschlagen.
0: Aber dann komme ich trotzdem nochmal auf diesen Punkt zu sprechen. Zu Beginn ihrer Amtszeit, da ist ja viel, gab es viel Skepsis. Inzwischen aber wird sie vor allem hier in Europa als sehr konstruktiv wahrgenommen. Meloni beispielsweise blockiert keine EU-Vorhaben. Steht sie denn noch für EU-kritische Töne?
8: Nein, EU-kritisch ist sie nicht. Sie steht ja auch fest an der Seite der NATO, auch auf die Seite der Ukraine hat sie sich positioniert und unterstützt eben den EU-Kurs, versucht aber tatsächlich auch immer wieder eigene Themen nach Europa zu bringen. Und das ist sicherlich auch unter anderem, ja, dank ihr oder wegen ihr nun so gekommen, dass viele Themen, die man erst oder früher mehr auf der rechten Seite verortet hat, sowas wie diese strikte Migrationspolitik oder dass man die Klimaziele jetzt nicht so schnell einhalten möchte. Das sind ja Anliegen auch Italiens gewesen. Die sind jetzt in der EU mehr in die Mitte gerückt, sind nicht mehr so stark rechts verordnet. Also es ist wohl so ein Zusammenspiel zwischen dem, was sie in die EU eingebracht hat und dem, wie sich Gesamteuropa entwickelt. Das ist ihr sehr zugute gekommen.
0: Italien-Korrespondentin Anna Giordano war das über die Ministerpräsidentin Meloni, die jetzt länger im Amt ist als jeder Regierungschef vor ihr. 10:10. Die Wasserversorgung in Berlin und Brandenburg steht vor historischen Herausforderungen. Künftig wird die Spree aller Voraussicht nach die Hälfte ihres Wassers verlieren wegen des Klimawandels und auch wegen des Kohleausstiegs in der Lausitz. Wie damit umgehen? Beim Berliner Wasserforum sind Ideen der Bevölkerung gefragt. Sie können dort mit Entscheidungsträgerinnen aus Politik, Verwaltung und Forschung diskutieren und entwickeln. Gestern Abend hat das sogenannte Wasserforum zum ersten Mal stattgefunden. Und Inforadio-Wissenschaftsreporterin Mara Spilski war mit dabei.
10: Bis auf den letzten Platz ist der Saal im Berliner Naturkundemuseum gefüllt. 60 Menschen sind zum ersten Berliner Wasserforum gekommen. Nicht alle Anmeldungen konnten berücksichtigt werden. Die Erwartungen sind groß, aber auch die Sorgen um Berlins Wasserzukunft.
11: Ich bin Steffi Kröschow, ich wohne in Pankow und ich bin einfach hier, um zu schauen, wo Bürger sich engagieren. Wir haben heiße Sommer hinter uns und die Frage ist, wenn wir in Berlin mehr Bäume pflanzen wollen, wie bekommen die genügend Wasser?
12: Ich bin Johanna und es ist 11:55 oder schon später. Das Grundwasser sinkt noch, kann man den Hahn aufdrehen und hat Wasser, aber wir müssen jetzt das anpacken. Zum Beispiel Regenwasser, Grauwassernutzung, Entsiegelung. Wir müssen das Wasser, was in der Stadt ist, in der Stadt halten und nicht überlegen, wie wir Wasser aus der Elbe oder Wasserentsalzung von der Ostsee kriegen.
13: Ja, ich bin Caroline, ich bin aus Friedrichshain-Kreuzberg. Ich nehme einfach gerne mit und lerne Neues dazu, lerne Leute kennen, vernetze mich.
10: Eingeladen hat das Museum für Naturkunde in Berlin.
24: Ich möchte Sie ganz, ganz herzlich im Museum für Naturkunde, dem Leibniz-Institut für Biodiversitäts- und Evolutionsforschung, begrüßen.
10: Seit Anfang 2026 fördert das Museum den Bürgerdialog im Projekt Wasserzukunft. In Kiezen bringen Projektmitarbeiterinnen des Museums Menschen in Workshops zusammen. Sie hören zu, sammeln Ideen und vernetzen sich. Auf einer digitalen Sammlungsplattform werden Vorschläge hinterlegt, um dem Berliner Masterplan Wasser neue Impulse zu geben. Für den Generaldirektor des Berliner Naturkundemuseums, Johannes Vogel, ist diese Bürgerarbeit enorm wichtig.
25: Das ist die Kraft, meiner Ansicht nach, die unsere Demokratie, unsere Gesellschaft zusammenhält. Die Leute wollen sich gesehen, gehört und gewertschätzt fühlen. Die Stadt Berlin ist bunt, ist dynamisch, ist engagiert. Und wir müssen Wege finden, dieses Engagement für gemeinsame Zukunftsthemen, zum Beispiel zum Thema Wasser, zusammenzuführen.
26: Jetzt haben wir ja auf einmal kein Wasser, da haben wir ja gar nicht gewusst. Und es gibt intelligente Lösungen.
10: An den 4 Thementischen geht es hoch her. Die Menschen reden lebhaft mit Vertretern aus der Senatsverwaltung und den Berliner Wasserbetrieben, mit Forschenden aus den Berliner Universitäten. Es geht um verlandete Gewässer, um das Gießen von Straßenbäumen, um Grauwassernutzung in Wohnhäusern, um dezentrale Regenwasserversickerung oder ums Wassersparen. Bei allem schwingt eine große Sorge mit. Viele möchten sich engagieren, mehr Verantwortung übernehmen. Am Ende werden Ergebnisse zusammengetragen, um sie der Politik mitzugeben. Angelique aus Spandau.
27: Ich hoffe wirklich, dass dabei was rumkommt und dass die Senatsverwaltung eben mit den Berliner Wasserbetrieben zusammen und mit allen anderen AkteurInnen gut zusammenarbeiten.
10: Bis 2030 sei Berlins Wasserversorgung noch sicher, meint Andreas Kraus, Staatssekretär für Klimaschutz und Umwelt in Berlin. Er hat an Tisch 4 zugehört und mitdebattiert.
28: Also ich war ganz beeindruckt.
9: wie viele gute Ideen an dem Tisch auch diskutiert worden sind und wie viele neue Impulse ich auch mitnehmen kann. Und das ist das Schöne an dem Forum, dass wir wirklich dazulernen können.
10: Den Vorschlag, Grauwassernutzung in Berlins Bauverordnung zu verankern, ist ein Thema, das der Staatssekretär mitnimmt.
0: Maren Schubilski war das aus der Inforadio Wissenschaftsredaktion. Sie hat das erste Berliner Wasserforum gestern Abend im Naturkundemuseum besucht.
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0: Ab heute gilt's für die deutschen Basketballerinnen bei der Heim-WM in Berlin. Volle Hallen und das große Ziel natürlich eine Medaille. Inforadio-Sportreporter Jakob Rüger über den Moment, auf den das Team jahrelang hingefiebert hat.
14: Die Weltmeisterschaft im eigenen Land sorgt für eine ungewohnte Aufmerksamkeit. Und so blickt die 26-jährige Leonie Fiebig mit einem verlegenen Grinsen in Kameras und viele fragende Gesichter.
15: Wenn ich hier vor mich gucke, das gab es noch nicht, dass so viele Leute zu einem Medientraining kommen und irgendwie was von uns wissen wollen.
14: Kurz vor dem Start ist die größte Frage, wie weit sind die deutschen Basketballerinnen vor ihrer zweiten WM-Teilnahme?
16: Die Frage kriege ich dreimal am Tag.
14: Das ist Bundestrainer Olaf Lange. Der Berliner arbeitet in der US-amerikanischen Profiliga WNBA als Co-Trainer und stieß wie die drei US-Legionärinnen erst vor wenigen Tagen zum Team.
16: Wir machen jeden Tag so gut, wie wir können. Schritte können wir eh nicht überspringen. Selbst wenn ich mich hinstellen würde und sage, ich würde jetzt gerne noch drei Schritte weiter sein, sind wir nicht.
14: Die WM-Vorbereitung war geprägt von Testspielpleiten und Verletzungen. Mit Satu Sabali verpasst Deutschlands beste Spielerin wegen einer Gehirnerschütterung das Turnier in ihrer Heimatstadt. Immerhin ist Schwester Niara rechtzeitig fit geworden. Die Hoffnungen ruhen aber vor allem auf WNBA-Star Leonie Fiebig.
15: Ja, ist ja nicht unbedingt was Neues für mich. Bin es gewohnt, Verantwortung hier zu übernehmen. Deswegen, ich freue mich eigentlich total drauf. Ist ja so ein bisschen Druck, aber positiver Druck, der so eine Heim-WM mit sich bringt.
14: 200.000 Tickets sind bislang verkauft, so viele wie noch nie bei einer WM. Ein Zeichen für die wachsende Begeisterung, zu der das junge und talentierte Nationalteam um die erfahrene Kapitänin Marie Gülich beigetragen hat.
17: Wir haben hier eine Riesenmöglichkeit, uns zu zeigen, Basketball zu zeigen, auf so einer Bühne. Und ich glaube, deswegen ist es eher eine Möglichkeit, die wir annehmen und die wir nutzen wollen.
14: Sie haben sich sportlich hohe Ziele gesteckt. Eine Medaille soll es sein. In der anspruchsvollen Gruppenphase warten Japan, Mali und zum Auftakt Vize-Europameister Spanien. Im ersten Spiel vor fast 13.000 Zuschauern in der ausverkauften Arena in Berlin wird für den Bundestrainer eines wichtig.
16: Die Nerven im Zaum zu halten, uns aufs Spiel zu konzentrieren und nicht von dem Moment und vor allem auch der Atmosphäre so ein bisschen überwältigt zu sein und dann einfach unser Spiel zu finden.
0: Das sagt Bundestrainer Olaf Lange im Beitrag von Sportreporter Jakob Rüger. Und weiter mit Volleyball. Die deutschen Frauen sind bei der EM im Viertelfinale ausgeschieden. Gegen Gastgeber Türkei verloren sie mit 1:3. Die Details dazu von Raimo Hinsdorf.
18: Im ersten Satz fegte der Favorit mit 25:18 über die deutschen Schmetterlinge hinweg. Mit einem starken Start im zweiten Abschnitt brachten sich Leana Grosser und Co. vor über 16.000 Zuschauern in Istanbul in die Köpfe der türkischen Spielerin zurück. Monique Strubbe verwandelte den dritten Satzball zum Satzausgleich. Die Gastgeberin kam beeindruckend zurück und wenn es wichtig wird, hat die Türkei Anne Melissa Vargas die Aufschläge und Angriffsbälle mit über 100 Sachen übers Netz feuert. Der dritte Satz ging mit 25:18 an die Türkinnen. Die verwandelten im umkämpften vierten Satz ihren vierten Matchball zum 25:22 und damit zum Halbfinale.
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0: So schnell der Blick aufs Wetter für Berlin und Brandenburg. Temperaturen aktuell zwischen 19 und 20 Grad. 27 Grad, das ist für heute die Höchsttemperatur. Anfangs im Süden noch ein bisschen Sonne, später dicht bewölkt. Regen, vereinzelt sind dann auch Gewitter möglich.
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0: Dinner Tobias Mück.
2: Vorsicht auf der A24 Richtung Hamburg. Zwischen Verbelin und Neuruppin Süd steht ein Auto auf der linken Spur. A24 Richtung Berlin zwischen Suckow und Putlitz laufen Bergungsarbeiten. Die rechte Spur ist gesperrt. Stadtverkehr Berlin A100 Richtung Treptow zwischen Jakob-Kaiser-Platz und Kaiserdamm Süd. Stau plus 10 Minuten. Ein paar Minuten länger dauert es auch auf der A100 Richtung Wedding zwischen Oberlandstraße und Weckstraße. Stadteinwärts auf dem Mariendorfer Damm vor der Kreuzung Ordensmeisterstraße in Fenpfuhl auf der Landsberger Allee und in Mitte auf der Gruner Straße Richtung Tiergarten. In Westend auf dem Messegelände und am Funkturm beginnt heute die Elektronikmesse IFA. Vor allem vormittags und abends gegen 18 Uhr ist rundherum mit Verkehrsbehinderungen zu rechnen. Die IFA geht bis Dienstag. Eine Meldung zur S-Bahn: Nach einem Notarzteinsatz auf der Strecke in Jungfernheide müssen Sie auf den Linien S41 und 42 mit Verspätungen rechnen und die Ringbahn fährt auch nur alle 10 Minuten.
0: Damit dann bis 10.20 Uhr.
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0: Mit Bernhard Kempf. Berlin ist eine Mieterstadt. Rund 1,8 Millionen Mietwohnungen gibt es hier. Steigende Preise, Verdrängung, fehlender Wohnraum. Die Wohnungskrise ist ein großes Thema im aktuellen Wahlkampf. Und die Linke hat da einen Vorschlag, der polarisiert. Erstes Thema in den Nachrichten und die hat Tobias Mück.
2: Die Haltung der Berliner zur Vergesellschaftung großer privater Wohnungsunternehmen hat sich seit dem erfolgreichen Volksentscheid von 2021 offenbar geändert. Laut dem neuen Berlin-Trend von RBB24 Abendschau und RBB888 halten 46% der Befragten solche Enteignungen für eher schlecht. 37% finden das eher gut. Beim Volksentscheid hatten sich noch 58% dafür ausgesprochen, die Wohnungsbestände großer Konzerne zu vergesellschaften. Im laufenden Abgeordnetenhauswahlkampf hat die Linke die Umsetzung des Volksentscheids zu einer Bedingung für eine künftige Koalition gemacht. Auch die Grünen unterstützen das Anliegen. SPD, CDU und AfD lehnen Vergesellschaftungen ab. Der Autobauer Volkswagen will sein Unternehmen weitgehend umbauen. Dem Sanierungskonzept hat der Aufsichtsrat gestern einstimmig zugestimmt. Aus Wolfsburg, Wolfgang Kurz.
3: Zusätzlich zu den schon vereinbarten 50.000 Stellen könnten weltweit bis zu 50.000 weitere gestrichen werden. VW will außerdem die Modellpalette bis 2035 um die Hälfte reduzieren. Der Autobauer leidet unter erheblichen Überkapazitäten in Deutschland, sprich die Standorte sind nicht ausgelastet. Trotzdem gibt es jetzt für die VW-Werke Emden, Hannover und Zwickau sowie den Audi-Standort Neckarsulm etwas Luft. Erst bis Ende Juni 2027 soll über deren Zukunft entschieden werden. Bis dahin wollen Konzernführung, Arbeitnehmer und das Land Niedersachsen als Anteilseigner nach Lösungen suchen. Die Rede ist auch von möglichen alternativen Verwendungen.
2: Nach dem Hackerangriff auf das Datennetz der Berliner Verwaltung läuft am Nachmittag ein Ultimatum der Cyberkriminellen aus. Sie drohen damit, erbeutete Daten zu veröffentlichen, sollte Berlin nicht ein Lösegeld von mehr als 2 Millionen Euro in Bitcoins zahlen. Das hat das Land ausgeschlossen. IT-Sicherheitsexpertin Kastel vom Chaos Computer Club hat im RBB24 Inforadio gesagt, dass es richtig ist, nicht zu zahlen. Sie rechnet aber damit, dass die Erpresser weitermachen werden.
5: Es ist erstmal davon auszugehen, dass alle diese Informationen, die irgendwie persönlich sind, verwendet werden, um vielleicht Menschen nochmal direkt anzugreifen. An Menschen vielleicht E-Mails zu schicken, hey, da war irgendwie ein Ordnungswidrigkeitsverfahren oder hier gibt es mal noch irgendwie was zum Nachmelden, hier gibt es etwas, wo du dich registrieren musst, um dann eben entsprechend weiter Personen erpressen zu können.
2: Bianca Kastel, IT-Sicherheitsexpertin beim Chaos Computer Club. Vor der Landtagswahl in Sachsen-Anhalt hat AfD-Spitzenkandidat Siegmund bekräftigt, dass er nur mit absoluter Mehrheit regieren will. Das müsse sein, um umsetzen zu können, was er angekündigt habe, sagte Siegmund im ZDF. Und das könne er aktuell mit keiner anderen Partei. Ministerpräsident Schulze von der CDU bekräftigte seine bisherige Position, weder mit der Linkspartei noch mit der AfD eine Koalition bilden zu wollen. Ob er sich notfalls mit den Stimmen der Linken zum Ministerpräsidenten wählen lassen würde, ließ Schulze offen. In Umfragen führt die AfD deutlich vor der CDU. Der Landesverfassungsschutz stuft die AfD in Sachsen-Anhalt als gesichert rechtsextremistisch ein. Auf dem Messegelände unter dem Berliner Funkturm öffnet am Mittag die Elektronikmesse IFA für das Publikum. Unter dem Motto »The future is now« präsentieren rund 1.900 Aussteller ihre neuesten Entwicklungen. Im Mittelpunkt stehen die Themen vernetztes Wohnen, Robotik, Gaming oder auch künstliche Intelligenz. Hier wolle die Messe aufklären und zeigen, welche Chancen und Risiken KI im Alltag haben kann, so IFA-Geschäftsführer Lindner im rbb24-Inforadio. Geöffnet ist die Messe dann bis Dienstag. Das Interview mit dem IFA-Geschäftsführer können Sie nach den Nachrichten hören. Nach dem Brandanschlag in der Nähe von Rüstungsunternehmen in München entscheidet sich heute, ob die Verdächtigen in Untersuchungshaft kommen. Die beiden bulgarischen Staatsbürger werden im Laufe des Tages einem Ermittlungsrichter vorgeführt. Sie wurden nach der Tat in der Nähe festgenommen. In der Nacht zu gestern waren auf einer Baustelle Brandsitze geworfen worden. Daneben liegt ein Gebäude, in dem mehrere Rüstungsfirmen ihren Sitz haben. Die Polizei geht deshalb von einem politischen Hintergrund aus. Das Feuer wurde schnell gelöscht, es entstand nur geringer Sachschaden. Tennisspieler Alexander Zverev ist bei den US Open in die dritte Runde eingezogen. Gegen den Franzosen Quentin Alice musste er aber erneut über 5 Sätze gehen. Soweit die Nachrichten. 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Das Wetter. Heute anfangs ganz im Süden etwas Sonne, sonst dichte Wolken und Regen, vereinzelt auch Gewitter bei 20 bis 27 Grad. Aktuell in Berlin-Tempelhof 19 Grad und in Gatow 21, in Küritz 17 und in Potsdam 20 Grad. Morgen mal Sonne, mal Wolken und Schauer und Gewitter bei 19 bis 23 Grad. Sonntag freundlich und trocken bei ähnlichen Temperaturen. Die Zeit, es ist 10.25 Uhr.
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0: Weiter im Studio für Sie, Bernhard Kemp. Schön, dass Sie dabei sind. Berlin steht ab heute wieder ganz im Zeichen der IFA. Die Technikschau, einst mal als internationale Funkausstellung gestartet, wird mittlerweile vom Thema künstliche Intelligenz dominiert. Es ist die größte Publikumsmesse neben der Grünen Woche. Rund 1.900 Aussteller, die stellen bis Dienstag ihre Neuheiten vor. Von Robotern als Helfer im Alltag bis hin

0: ist denn das Thema? Welchen Raum nimmt es auf der IFA ein?
1: Also im Bereich Robotics ist der Schritt ja im Prinzip so schnell, dass kaum auch selbst die Experten noch kaum mitkommen, wie schnell sich erhöhte Datenmengen verarbeiten lassen und dazu führen, dass Roboter komplexere, schwierige Tätigkeiten übernehmen können, wo es Sensibilität bei Bewegung erfordert. Zum Beispiel, einfaches Beispiel, wenn man eine Kaffeetasse anhebt oder ein Ei anhebt, dann muss man mit genau der richtigen Intensität arbeiten. Da hat sich so viel getan, dass Roboter echte Haushaltshilfen sein können oder Menschen auch helfen können, die vielleicht Behinderungen haben oder die nicht mehr so fit im Alltag sind. Da ist so viel passiert und wir sehen ja meistens aus China kommend, dass dort bereits Roboter den Verkehr regeln und andere Tätigkeiten übernehmen, die vor allem Routinearbeiten abverlangen.
0: Dann reden wir noch über künstliche Intelligenz. Ich habe es gesagt, auch ein großes Thema auf der IFA, KI. Da gibt es auch eine große Angst. Viele Menschen empfinden diese Technik und vor allem diese rasante Entwicklung als bedrohlich. Was meinen Sie, KI, ist das Fluch oder Segen?
1: Eindeutig Segen. Man muss aber die Befürchtung ernst nehmen, weil die Geschwindigkeit, dass Themen, die gestern noch wie Science Fiction aussahen, heute reell sind und auch im Prinzip einsetzbar, da muss man die Dinge ernst nehmen. Wir haben die Situation, dass in China 91% der Menschen KI ausschließlich positiv beurteilen, während in westlichen Ländern, Deutschland, aber auch in den USA, wir ungefähr 38% sind. Und die IFA soll dafür dienen, genau aufzuklären und den Leuten zu zeigen, wo die Chancen sind, wo man aufpassen muss, wo man auch zum Thema Vertraulichkeit und Datensicherheit mehr den Fokus drauf legen muss.
0: Früher gab es hochwertige Technik, made in Germany. Ich nenne ein paar Namen. Löwe war eine große Firma, Grundig, Telefunken, aber schon sehr lange dominieren Unternehmen aus Fernost diesen ganzen Markt. Wo steht Deutschland da heute im internationalen Vergleich?
1: Definitiv besser als gedacht. Deutschland hat kein Innovationsproblem. Platz 2 bei den KI-Patenten weltweit. Eher ein Skalierungsproblem. Während Länder, viele asiatische Länder, nicht nur China, von der Idee bis zum fertigen Produkt mittlerweile fast nur 18 Monate brauchen, würde ich einschätzen, dass Deutschland ungefähr das Doppelte an Zeit braucht, weil zu viel Regulierung und die Herausforderung, an Kapital zu kommen für Startups, ist halt hier relativ schwierig. Und natürlich auch das ganze Thema Bürokratie. Wenn die Dinge aus dem Weg wären, könnten wir mithalten.
0: Was meinen Sie, haben wir da schon den Anschluss verloren oder gibt es da noch eine Chance?
1: Der Anschluss ist nicht 100% verloren, die sind aber hinten dran. Ich finde, dass Initiativen vom Digitalminister längst an der Zeit waren und bin sehr optimistisch, dass wir sehr wohl sehr schnell aufholen werden.
0: Die IFA ist ein Besuchermagnet, keine Frage. Sie sind ausverkauft. Die IFA ist ein wichtiger Wirtschaftsfaktor für Berlin. Fühlen Sie sich denn von der Politik hier ausreichend unterstützt?
1: Ich würde mal sagen, teils, teils. Ich bin schon sehr zufrieden damit, was wir in den letzten 3 Jahren alles gemeinsam in die Wege geleitet haben. Aber ich sehe natürlich auch, wie Events wie zum Beispiel ein NBA- oder NFL-Spiel promotet werden, mit Umbenennung von U-Bahn-Stationen, mit Sichtbarkeit am Brandenburger Tor und mit einem Sponsoring von, glaube ich, 12 Millionen. Da wünsche ich mir vor allem mehr Unterstützung, dass wir sichtbarer in der Stadt werden. Und wenn man die im IFA-Vergleich mit anderen Messestandorten, dann geht da schon noch mehr und würde ich mir auch wünschen, dass man das sieht.
0: Viele große Messen in Berlin richten sich ausschließlich an Fachbesucher. Die ITB ist so ein Beispiel, internationale Tourismusbörse. Die IFA ist für alle Interessierten geöffnet. Aber welche Rolle spielen denn hier die Fachbesucher?
1: Eine ganz entscheidende, ich zitiere mal einen amerikanischen Journalisten, der auf den Punkt gebracht hat, der zu uns sagte, naja, im Prinzip decken Sie ja bei der IFA 360 Grad ab. Normalerweise kriegen Aussteller ein Feedback von Leuten, die sich mit den Produkten jeden Tag beschäftigen, Medien, Spezialmedien beziehungsweise Händlern. Und derjenige, der die Produkte nachher endlich kaufen soll, der gibt gar kein Feedback, weil er nicht da ist. Aber auf der IFA ist er da. Und wir haben auch, werden dieses Jahr über 2000 Creator und Influencerinnen haben. Diese bunte Mischung macht uns so einzigartig.
0: Herr Lindner, was sind Ihre persönlichen Highlights in diesem Jahr?
1: Auf jeden Fall der Bereich Robotics, weil der sehr, sehr gut zeigt, wie weit KI schon fortgeschritten ist. Wir machen dort einen sogenannten Laufsteg für Roboter. Wir sagen Robots on the Runway, wo 20 Firmen 50 ihrer besten Roboterlösungen zeigen und sozusagen die Roboter über den Laufsteg jagen. Dann bemerkenswert und auch unique für die IFA ist, dass wir Entertainment im Sommergarten machen. Wir nutzen den Sommergarten. Wir hatten gestern DJ Bund da, waren 9.500 Leute da. Morgen ist Ichimel mit 11.000 Leuten da. Und wir haben 10 Podcasts, die im Prinzip das kulturelle Programm der IFA abrunden und damit auch absolut besuchbar für die ganze Familie machen.
0: Das sagt Leif Lindner, ist Geschäftsführer der IFA Management GmbH. Heute also geht's

0: los und geöffnet ist die IFA unterm Funkturm dann noch bis Dienstag. Eine Minute nach 11:30, die Zeit jetzt. Die Anschläge auf verschiedene Umspannwerke in Deutschland beschäftigen schon seit Tagen die Politik und vor allem natürlich auch die Sicherheitsbehörden. Gestern ist ein erstes Bekennerschreiben aufgetaucht und jetzt scheint es so, als wäre das tatsächlich authentisch. Damit würde ja dann auch der mutmaßliche Täter feststehen. Michael Götschenberg ist der Terrorismusexperte in der ARD. Er ist mir jetzt zugeschaltet. Herr Götschenberg, sagen Sie uns, welche neuen Erkenntnisse gibt's denn?
1: Ja, der Polizei in Nordrhein-Westfalen und Brandenburg liegen mittlerweile 2 Bekennerschreiben vor von einer Person, ein deutscher Staatsangehöriger mit Wohnsitz in Nordrhein-Westfalen, der sich zu diesen Anschlägen auf die Stromversorgung sowohl in Brandenburg als auch an verschiedenen Orten in Nordrhein-Westfalen bekennt. Und diese Bekennerschreiben sind handschriftlich verfasst. Er kritisiert darin die Stromgewinnung aus fossilen Brennstoffen. Das sei ein Verbrechen. Und es geht ihm darum, die Öffentlichkeit und die Medien aufzurütteln, um eben dagegen Stimmung zu machen. Und tatsächlich bewertet die Polizei diese Bekennerschreiben nach meinen Informationen als authentisch.
0: Herr Götschenberg, ganz wichtige Frage. Weiß man denn konkret was über diesen mutmaßlichen Täter?
1: Ja, er unterschreibt das tatsächlich mit seinem Namen. Er betont auch, dass er das alles alleine mache. Nach allem, was ich gehört habe, ist er offenbar mit einem alten Bundeswehrfahrzeug unterwegs und fährt offenbar die verschiedenen Standorte ab. Er hat auch Hinweise darauf gegeben, wo er weiterhin noch aktiv werden will. In der vergangenen Nacht gab es Funde der Polizei für ähnliche Abschussvorrichtungen, die man eben auch in Bergheim gefunden hatte und in Jenschwalde, wo es eben darum geht, Pyrotechnik eben in Richtung der Hochspannungsleitungen zu schießen. Und jetzt geht es eben darum, diese Person zu finden. Nach ihr wird intensiv gefahndet und aus dem Verkehr zu ziehen.
0: Wie ist Ihre Einschätzung, wie heiß ist denn diese Spur? Oder umgekehrt gefragt, wie sicher kann sich die Polizei sein, dass es sich dann nicht möglicherweise nur um einen Trittbrettfahrer handelt?
1: Also, so wie ich das verstehe, geht man davon aus, dass das der Täter ist. Allerdings natürlich noch mit Vorbehalt. Man muss ihn erstmal erwischen und festnehmen. Hauptsächlich deshalb, weil diese Bekennerschreiben einiges an Täterwissen enthalten, das eben auch von der Polizei noch nicht öffentlich gemacht worden ist. Also Details zu diesen Abschussvorrichtungen und zu dem Modus operandi, der da eben zur Anwendung gekommen ist, in einer Detailtiefe, wo die Ermittler sagen, das sieht für uns sehr danach aus, dass das auch der Täter sein könnte.
0: Ganz vielen Dank. Ganz aktuelle Informationen waren das von ARD-Terrorismusexperte Michael Götschenberg. Und wir haben es gehört, es gibt ein Bekennerschreiben zu den Anschlägen auf die verschiedenen Umspannwerke in Deutschland. Und die Polizei bezeichnet dieses Bekennerschreiben als authentisch.
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0: Unter dem Motto The Future is Now findet ab heute und noch bis zum 8. September wieder die IFA in Berlin statt. Dabei spielen künstliche Intelligenz, vernetzte Smart Living, Ökosysteme, Robotik und noch vieles mehr eine wichtige Rolle. Über 1900 Aussteller haben sich angemeldet. Für das jüngere Publikum gibt es bei der Messe gezielt ein Musik-, Entertainment- und ein Popkulturangebot. Unser Wirtschaftsredakteur Athenios Angeloutis stimmt uns schmal auf die IFA ein.
3: Welcome to IFA.
4: Willkommen zur IFA, der weltgrößten Konsumermesse für Elektronik, Haushaltsgeräte und Zukunftstechnologie.
5: So heißt Live Lindner, der Geschäftsführer der Technikmesse IFA, die Besucher willkommen. In 5 Tagen, von Freitag bis Dienstag, will diese Messe Tech-Interessierte mit neuen Produkten und Entwicklungen zusammenbringen. Sie zeigt aber vor allem schon bei der Eröffnung eins, wie sehr sich die Gewichte in der Technologiebranche verschoben haben. Denn der mit Abstand größte Aussteller kommt inzwischen nicht aus Deutschland, Japan oder Südkorea, sondern aus China. 928 Unternehmen kommen zur diesjährigen IFA aus der Volksrepublik, dazu 84 Aussteller aus Hongkong. Aus Deutschland sind es 201 und aus Japan gerade einmal 5. Leif Lindner, Geschäftsführer der IFA, sieht die Gründe auch in einer veränderten Strategie.
3: China hat in den letzten vielen Jahren, ist ja nicht von heute auf morgen gekommen, ganz gezielt darauf hingearbeitet, Innovationen nachhaltiger zu machen, haben auf Trends reagiert, haben verstanden, dass man auch Design und Langlebigkeit mit einbeziehen muss. Und deshalb sind sie im Augenblick vorne.
5: Für Lindner ist das eine Entwicklung, die sich immer wieder verschiebt.
3: Zurzeit kommen eben viele Innovationen aus China. Vor 5 Jahren kamen viele aus Korea und vor 15 vielleicht aus Japan.
5: Ein besonders sichtbares Beispiel ist Xiaomi. Der chinesische Konzern ist in diesem Jahr erstmals mit einem eigenen großen Auftritt auf der IFA vertreten. Und Xiaomi will zeigen, wir sind mehr als ein Smartphone-Hersteller. Wie Zheng Hua, Leiter der PR-Abteilung von Xiaomi für Westeuropa, erklärt.
6: Xiaomi hat mehr als nur eine Firma, die Smartphones baut, sondern wir sind tatsächlich ein Tech-Firma und wir haben ein einziges Ökosystem, nennen wir Human Car Home. Sozusagen die Menschen da zu Hause und so wie das Fahrzeug. Und wir wollen alles zusammen in einem Ökosystem verbinden.
5: Mensch, Auto und Zuhause, alles soll miteinander verbunden werden. Der Konzern will damit ein komplettes Technologieökosystem zeigen. Und das ist auch ein Zeichen dafür, wie sich die chinesischen Unternehmen verändert haben. Vom Hersteller einzelner Geräte bis hin zu Anbietern ganzer digitaler Welten. Für Zheng Hua ist die IFA deshalb vor allem eine Plattform, um diese Strategie auch in Europa zu zeigen.
6: Das ist für uns eine super Angelegenheit, da diese Verbindung zu schaffen.
5: Mit 928 Ausstellern wird die IFA damit in diesem Jahr auch zu einem Schaufenster für die technologische Führungsrolle chinesischer Unternehmen, aber auch zu einem Countdown für die Konkurrenz aus Japan, Südkorea und Europa.
0: Ja, und um 12 Uhr geht's los, dann öffnet die IFA auch für Besucher. Unser Wirtschaftsredakteur Athimios Angeloudis war das mit einem Ausblick. Noch ein Ausblick, und zwar der aufs Wetter. 20 Grad aktuell in Berlin-Buch, 22 Grad in Brandenburg-Havel, 27 Grad, das ist für heute die Höchsttemperatur. Im Süden zunächst Sonne, später dicht bewölkt und Regen. Vereinzelt sind auch Gewitter möglich.
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0: Den hat Michael Mellinger.
7: Auf den Brandenburger Fernstraßen läuft es insgesamt recht gut. Meldungen über größere Störungen liegen uns nicht vor. Stadtverkehr Berlin A100 Richtung Treptow zwischen Jakob-Kaiser-Platz und Kaiserdamm Süd stehen Sie 10 Minuten im Stau. Ein paar Minuten länger dauert es auch auf der A100 in Richtung Wedding zwischen Oberlandstraße und Wechsstraße, stadteinwärts auf dem Mariendorfer Damm vor der Kreuzung Ordensmeisterstraße, in Fennpfuhl auf der Landsberger Allee und in Mitte auf der Grunerstraße in Richtung Tiergarten. Westend. Auf dem Messegelände unterm Funkturm beginnt heute die diesjährige Elektronikmesse IFA. Vor allem vormittags und abends gegen 18 Uhr ist rundherum mit Regenverkehr zu rechnen. Die IFA geht bis Dienstag. Aktuell ist zur S-Bahn. Nach einem Notarzteinsatz auf der Strecke in Jungfernheide kommt es auf den Linien S41 und 42 zu Verspätungen und die Ringbahn fährt nur im 10-Minuten-Takt. Und wegen der Reparatur an einem Signal in Johannisthal kommt es auf den Linien S46, 8, 85 und 9 zu Verspätungen und die S46 fährt zwischen Hermannstraße und Grünau nur im 20-Minuten-Takt.
0: Damit haben wir es 10.40 Uhr.
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0: Mit Bernhard Kempf. Am 20. September wird hier in Berlin gewählt. Und in einem Punkt, da sind sich alle politischen Parteien einig, Berlin braucht dringend mehr Wohnungen. Schätzungen zufolge mindestens 20.000 pro Jahr. Doch genau da enden dann auch die Gemeinsamkeiten. Die Meldungen dazu hat Michael Mellinger.
7: Die Haltung der Berliner zur Vergesellschaftung großer privater Wohnungsunternehmen hat sich seit dem erfolgreichen Volksentscheid von 2021 offenbar geändert. Laut dem neuen Berlin-Trend von RBB 24 Abendschau und RBB 888 halten 46% der Befragten solche Enteignungen für eher schlecht. 37% fänden das eher gut. Beim Volksentscheid hatten sich noch 58% dafür ausgesprochen, die Wohnungsbestände großer Konzerne zu vergesellschaften. Im laufenden Abgeordnetenhauswahlkampf hat die Linke die Umsetzung des Volksentscheids zu einer Bedingung für eine künftige Koalition gemacht. Auch die Grünen unterstützen das Anliegen. SPD, CDU und AfD lehnen Vergesellschaftungen ab. Zu den jüngsten Sabotagefällen an Umspannwerken gibt es neue Erkenntnisse. Nach Informationen des ARD-Sicherheitsexperten hat sich ein Deutscher aus Nordrhein-Westfalen zu den Taten bekannt. In mehreren Schreiben kritisiert er die Stromgewinnung aus fossilen Brennstoffen. Die Polizei bewertet dieses Schreiben als echt. Der Verdächtige soll mehrfach versucht haben, mit Abschussvorrichtungen Kurzschlüsse an den Werken herbeizuführen, unter anderem Anfang der Woche am Kohlekraftwerk Jenschwalde im Süden Brandenburgs. Zuletzt wurde heute ein verdächtiger Gegenstand an einem Umspannwerk in Nordrhein-Westfalen gefunden, der ebenfalls dem Verdächtigen zugerechnet wird. Das beschlossene Sparpaket bei Volkswagen hat unterschiedliche Reaktionen ausgelöst. Sachsens Ministerpräsident Kretschmer sieht eine Chance, mit Effizienz und Leistungsbereitschaft zu zeigen, dass Autoproduktion in Deutschland möglich sei. Dagegen sieht der Emdener Bürgermeister Kruthoff keinen Grund für Entwarnung, denn die Unsicherheit für die Beschäftigten bleibe weiterhin bestehen. Mit dem Sparplan sollen weitere 50.000 Jobs bei VW wegfallen. Ob die Werke in Emden, Hannover, Neckarsulm und Zwickau schließen müssen, ist noch offen. Für die Standorte sollen andere Verwendungsmöglichkeiten geprüft werden. Das Ultimatum, das Cyberkriminelle dem Land Berlin gestellt haben, läuft heute aus. Nach Angaben der Senatskanzlei fordert eine professionelle Hackergruppe ein Lösegeld von rund 2 Millionen Euro in Bitcoins. Sie haben damit gedroht, die teils sensiblen Daten ansonsten zu veröffentlichen oder weiterzuverkaufen. Sebastian Schöbel, RBB 24, Landespolitik.
8: In einem internen Rundschreiben, das dem RBB vorliegt, werden Mitarbeitende der Verwaltung bereits davor gewarnt, dass die Hacker sie möglicherweise direkt kontaktieren könnten, um sie zu erpressen mit den gestohlenen Daten. Solche Versuche sollen umgehend gemeldet werden, heißt es in dem Schreiben weiter. Die Senatskanzlei warnte zudem, dass möglicherweise auch Daten von Unternehmen oder Bürgern gestohlen wurden. Man werde die Betroffenen informieren, sobald sie bei der Analyse der abgeflossenen Daten identifiziert wurden. Berlins Digitalisierungsstaatssekretär Florian Hauer hatte dem RBB allerdings auch gesagt, bis Freitag werde man wohl kaum alle betroffenen Datensätze überprüft haben.
7: In Potsdam wird heute das Kreativquartier eröffnet. Es erstreckt sich über 7 Gebäude direkt in der Innenstadt. Wie Projektentwickler Weiß, Antenne Brandenburg vom RBB gesagt hat, bietet das Quartier Platz für Künstler, Medienschaffende oder auch Softwareentwickler.
9: Ja, das Kreativquartier Potsdam ist das größte privatwirtschaftliche, gewerbliche Projekt in Potsdam mit insgesamt 25.000 Quadratmetern, wovon 16.000 Quadratmeter für die Kultur- und Kreativwirtschaft vorgesehen sind. Damit ist es eigentlich ein Projekt mit Leuchtturmcharakter, nicht nur in Potsdam und Brandenburg, sondern eigentlich in ganz Deutschland.
7: Der Projektentwickler für das Kreativquartier Potsdam, Christopher Weiß. Mehr als eine Woche nach der Sturzflut in Nepal sind 2 Menschen lebend aus einem Tunnel gerettet worden. Wie die Armee des Landes mitgeteilt hat, handelt es sich um Mitarbeiter eines Wasserkraftwerks, das bei dem Unglück getroffen wurde. Bei der Sturzflut sind nach bisherigen Angaben mehr als 1.250 Menschen ums Leben gekommen, über 4.200 werden noch vermisst. Laut Katastrophenschutz wurden in Nepal rund 7.500 Häuser komplett zerstört. Die Kosten für den Wiederaufbau im Land werden auf etwa 45 Milliarden Euro geschätzt. Tennisspieler Alexander Zverev ist bei den US Open in die 3. Runde eingezogen. Gegen den Franzosen Quentin Alice musste er aber erneut über 5 Sätze gehen. Soweit die Nachrichten. 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Das Wetter. Heute anfangs ganz im Süden etwas Sonne, sonst dichte Wolken und Regen, vereinzelt auch Gewitter bei 20 bis 27 Grad. Aktuell in Berlin-Buch 20 und in Tempelhof 21 Grad, in Grünow 16 und in Brandenburg an der Havel 22 Grad. Morgen mal Sonne, mal Wolken und Schauer und Gewitter bei 19 bis 23 Grad. Die Zeit 10.45 Uhr.
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10: Die Filmfestspiele von Venedig, sie haben gerade begonnen und einer der schönsten, besten und aus deutscher Sicht auf jeden Fall spannendsten Cannes-Filme dieses Jahres ist nun endlich auch bei uns in den Kinos. Herzlich willkommen, ich bin Alexander Soyer und Sie hören das Filmmagazin Abgedreht hier im RBB 24 Inforadio. Vaterland, einer der gleich mehreren deutschen Koproduktionen, die in diesem Jahr in Cannes zu sehen waren und dort mit dem Preis für die beste Regie ausgezeichnet wurde, ist seit diesem Donnerstag in den Kinos. Im Gespräch dazu Regisseur und Drehbuchautor Pavel Pawlikowski, der diesen Preis schon zum zweiten Mal in Folge bekam. Das dann in der zweiten Hälfte von Abgedreht. Genauso wie ein kurzer Ausblick auf die gerade begonnenen internationalen Filmfestspiele von Venedig. Los geht es jetzt aber erstmal wie gewohnt mit den neuen Filmen dieser Woche im Überblick und mit Vaterland. 1949, Thomas Mann reist, begleitet von seiner Tochter Erika, ins Nachkriegsdeutschland, um gleich zwei Goethe-Preise in Empfang zu nehmen. Den einen im Westen in Frankfurt, den anderen in Weimar in der sowjetischen Besatzungszone. Währenddessen erfahren die beiden vom Selbstmord von Klaus Mann, ihrem Bruder und seinem Sohn. Genau das ist nur so ähnlich und nicht genauso und in der gleichen Abfolge passiert, auch ohne Erika, dafür mit Thomas Manns Ehefrau. Der polnische Regisseur Pawel Pawlikowski verdichtet und dichtet hier also ab und an ein bisschen was dazu. Aber ihm gelingt es auch genau damit, in seinem historischen, in schwarz-weiß gefilmten Roadtrip eine große Geschichte zu erzählen. Vom Umgang mit deutscher Schuld, von den Vorzeichen deutsch-deutscher Zukunft und davon, wie sich ein weltberühmter Künstler in dieser Welt versteht.
11: Will es denn das Schicksal, dass unsere Existenz symbolisch wird, so haben wir uns diesem Schicksal zu stellen.
12: Mörder! Ich will nach Hause, Papa.
13: Wo ist das?
10: Sandra Hüller als Erika Mann und zerrissene, mahnende Kraft. Hans Zischler als Thomas Mann, dem beim Sonnen in der eigenen Bedeutung dann doch auch das ein oder andere entgeht. Beide unfassbar gut in ihren Rollen und in diesem Film, der viele große Gedanken, einen großen Teil deutscher Geschichte und die bis ins Heute reichenden Auswirkungen in kurzen 82 Minuten auf den Punkt bringt. Mit Präzision, Schärfe, Wortwitz und literarischer Tiefe. Ein Wunder von einem Film. Vaterland. Ähnliches wie Dwayne The Rock Johnson im Wrestling- und Suchtdrama The Smashing Machine will nun die Schauspielerin Sydney Sweeney in That's Why the Lady is a Champ beweisen, dass sie vor einer wirklich fordernden Rolle, in der sie kaum wiederzuerkennen ist, nicht zurückschreckt. In dem Box- und Missbrauchsdrama spielt sie die erfolgreiche amerikanische Profiboxerin und Pionierin in ihrem Sport Christy Martin, deren Karriere in den späten 80er Jahren begann und bis in die frühen 2000er reichte. Erzählt wird nur nebenbei eine klassische Sportstory, vor allem aber geht es um die tragische Beziehung zu ihrem Trainer, Manager und Ehemann, der sie offenbar über Jahrzehnte missbraucht.
14: Es gibt keine Christy Martin ohne mich.
15: Ich brauche Hilfe, Mama. Er ist dauernd wütend auf mich.
10: Auch wenn Sweeney ihren Job hier bis zum bitteren und erschütternden Finale wirklich grandios macht, es erklärt sich trotzdem nicht wirklich, wie diese unfassbar toxische Ehe so lange funktionieren konnte. Die gefährliche Dynamik wird oft zu kurz und nicht tief genug dargestellt. Als Schicksalsstory nach wahren Begebenheiten spannend und beeindruckend, als Film aber nicht durchgängig überzeugend. That's why the lady is a champ. Die Neustarts der Woche im Überblick waren das. Über Auszeichnungen für seine Filme kann sich der polnische Regiestar Pawel Pawlikowski auf jeden Fall nicht beschweren. Nach einem Oscar für Ida wurde er, wie schon für seinen letzten Film Cold War, auch für seinen neuesten Film Vaterland in Cannes mit dem Preis für die beste Regie belohnt. Ein Film, in dem er auf eine kurze Episode aus Thomas Manns Leben blickt und damit auch von deutscher und europäischer Geschichte erzählt. Er sei, sagt Pawel Pawlikowski im Interview, zwar großer Fan deutscher Literatur, aber ausgerechnet als Thomas Mann-Jünger oder ausgemachten Kenner hätte er sich vor diesem Film nicht wirklich bezeichnet, was ihm letztlich wahrscheinlich auch ein bisschen die Ehrfurcht davor nahm, diesen Film über den ersten Deutschlandbesuch Thomas Manns nach dem Zweiten Weltkrieg zu erzählen. Ich hatte dadurch schon mal keine großen Hemmungen, keinen Komplex von vornherein. Als ich in Thomas Manns Autobiografie auf diese Episode stieß, seinen Besuch 1949 in Deutschland, da dachte ich nicht, wow, endlich kann ich mal etwas über Thomas Mann erzählen, sondern was für eine großartige Situation. Ich habe mich dem also eher mit fiktionaler Vorstellungskraft genähert und weniger als Chronist, für den nur die Fakten und die Realität zählen.
16: Who draws from reality, draws from documentary facts.
10: So hat sich Pawlikowski auch ein paar Freiheiten in der Erzählung genommen. Nicht Tochter Erika Mann, wie im Film, sondern dessen Frau hat damals Thomas Mann begleitet, der sowohl in der westlichen als auch in der sowjetischen Besatzungszone einen Goethe-Preis bekam. Und sein Sohn Klaus Mann nahm sich, anders als im Film dargestellt, schon ein paar Monate vorher das Leben. Mit Sandra Hüller, Hans Zischler und August Diehl in den Hauptrollen erzählt Pawlikowski aber genau mit diesen Veränderungen und dieser komprimierten Auslegung von etwas ganz Großem. Von deutscher und deutsch-deutscher Geschichte, dem Umgang oder Nicht-Umgang damit und sehr menschlich auch vom Werk Manns und seiner Bedeutung.
16: Yeah, but you're putting it the wrong way around. You know, you're coming from some kind of intellectual angle. I'm just thinking like very primitively, this is a great story.
10: Ja, aber Sie gehen da von der falschen Seite ran, eher von der intellektuellen Interpretation. Ich bin da wirklich ganz primitiv herangegangen. Das ist eine tolle Story, ein echter Moment in der Geschichte. Drei sehr dramatische Persönlichkeiten, ein wundervolles Dreieck. Und klar, dazu kommt, wenn man diese Situation global betrachtet und die Weltpolitik, in deren Zentrum sich Deutschland damals befand, ist das natürlich auch sehr reichhaltig. Wenn man dann beides zusammenpackt, muss man nur noch den Film richtig hinbekommen und alles so einfach wie möglich erzählen. Deswegen habe ich das alles auch zu einem 5-tägigen Roadtrip verdichtet.
16: You know, tell it as simply as possible. So that's why I condensed it, you know, to this road movie of 5 days. You know.
10: Das war Pawel Pawlikowski, sein wirklich herausragender Film Vaterland, jetzt im Kino. Es ist noch ein bisschen zu früh, um wirklich viel über das sagen zu können, was in diesen Tagen in Venedig läuft. Gerade erst Mitte der Woche ging es dort los und das Programm dieses Jahres ist vielversprechend. Abgesehen davon, dass von den Wettbewerbsfilmen nur einer von einer Frau gedreht wurde. Ansonsten machen die Filme große Lust, klingen so, als würden sie sich lohnen, wirken so, als hätten sie etwas zu sagen. Los ging es auf jeden Fall schon mal gut in Venedig. George Clooney wurde gleich zum Auftakt für sein Lebenswerk geehrt. Das kam gut an. Genauso wie der Eröffnungsfilm Danny Boyle's Inc. über Rupert Murdoch und den Aufstieg der britischen Boulevardzeitung The Sun. Es könnte also ein starker Jahrgang werden. So sieht es jedenfalls meine Kollegin Anna Wollner, die gerade in Venedig ist und das Festival auch für uns begleitet.
17: Auf dem Papier ist es tatsächlich ein ziemlich starker Wettbewerb. Alleine Danny Boyle's Inc., Oscar-Preisträger Martin McDonagh kommt mit der Agentenkomödie Wild Horse 9 und einer enormen Besetzung. John Malkovich, Sam Rockwell, Steve Buscemi, Tom Waits. Mich interessieren aber mindestens genauso die großen Autorenfilme. Hirokazu Koreeda aus Japan, Nani Moretti und Werner Herzog, der mit Bucking Faster tatsächlich im Wettbewerb läuft. Auffällig an diesem Jahrgang, Venedig setzt sehr stark auf Regisseure mit einer eigenen Handschrift und nur einer der 21 Wettbewerbsfilme stammt von einer Frau, Woman Unknown, von der dänischen Regisseurin Mael Tuki. Das ist ein ziemlicher Rückschritt.
10: Was es genauso wenig gibt wie viele Frauen hinter der Kamera, ist der eine oder andere große deutsche Film. Aber wie schon in Cannes gibt es relativ viele deutsche Koproduktionen, die eine Rolle spielen könnten. Und was ebenfalls auffällt in diesem Jahrgang ist, dass Hollywood Venedig-Pause zu machen scheint.
17: Hollywood befindet sich gerade in einer schwierigen Transformationsphase. Studios fusionieren, Geschäftsmodelle verändern sich und vor allem verändert sich auch die Vermarktung. Digger mit Tom Cruise und Sandra Hüller etwa geht Anfang Oktober direkt ins Kino, überspringt die Festivals komplett. Für Venedig kann sowas allerdings auch eine Chance sein, also weniger verlängerter roter Teppich Hollywoods und mehr Platz für internationales Autorenkino.
10: Das war Anna Wollner aus Venedig. Und bei uns im aktuellen Programm bleiben Sie natürlich ebenfalls auf dem Laufenden, was in Venedig so passiert. Das war Abgedreht. Am Mikrofon verabschiedet sich bis nächste Woche Alexander Soyer.
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0: Ja, und tatsächlich machen wir nach unserem Filmmagazin Abgedreht auch gleich weiter mit den Filmfestspielen in Venedig. Hollywood-Star George Clooney, der ist gerade am Lido. Er hat nicht nur zur Eröffnung den Goldenen Löwen für sein Lebenswerk bekommen, sondern sich auch den Fragen von Fans und Filminteressierten gestellt. Mehr dazu von Italien-Korrespondentin Lisa Weiß.
18: Die Schlange vor der Matchpoint-Arena auf dem Lido wirkt endlos. Viele Studierende sind dabei, aber auch Hochschulprofessoren oder Filmkritiker. Sie alle wollen in die Masterclass von George Clooney, wollen hören, was einer der ganz Großen im Filmbusiness zu erzählen hat, welche Tipps er geben kann. Viele stehen schon seit 2 Stunden an, nur die ersten 300 Menschen in der Schlange dürfen rein. Unter denen, die es am Ende schaffen, sind auch Philosophiestudentin Alice aus Mailand und Filmstudent Zorashio aus Paris. Ihre Erwartung an die Masterclass? Mehr über Clooney erfahren. Wie er seine Filme dreht zum Beispiel. Schauspieler müssen das manchmal ganz schön schlau anstellen. Im gleichen Raum mit einer so wichtigen Persönlichkeit wie George Clooney sein und mit ihm in Verbindung treten, wenn auch auf Distanz. Auch wenn man nicht so genau weiß, was jetzt passieren wird, löst das viele Emotionen bei dir aus. Dann kommt Clooney auf die Bühne, spricht mit den Studierenden und Filmschaffenden über sein Leben, sein Aufwachsen als liberaler Mensch in Kentucky, über seine früheren Nebenjobs als Damenschuhverkäufer oder Versicherungsvertreter, über Rückschläge, gescheiterte Filme und immer wieder darüber, dass man trotz allem seine Träume verfolgen sollte. Verfolg sie. Du willst nicht in meinem Alter aufwachen mit 65 und dir sagen, ich hab's nie versucht. Das ist alles. Du musst es probieren. Vielleicht klappt es nicht. Es gehört viel Glück dazu. Vieles, das nichts mit deinem Talent zu tun hat, mit deinen Kenntnissen. Einfach nur Glück. Trotzdem, du wirst später in deinem Leben wirklich wütend auf dich selbst sein, wenn du es nicht probierst. Clooney spricht auch über Demokratie, über Redefreiheit oder darüber, wie wichtig es ist, Mächtige herauszufordern und darüber, wie es ist, das Ziel von Hass-Tweets des US-Präsidenten Donald Trump zu sein. Das ist okay, ich kann damit umgehen. Ich meine, ich würde mich so schämen, wenn ich am Ende meines Lebens wäre und in der ganzen Zeit nicht mal ein paar Leute angepisst hätte. Die Teilnehmerinnen und Teilnehmer stellen auch Fragen, was einen guten Schauspieler ausmacht zum Beispiel oder wie Clooney seine Rollen auswählt. Und dann meldet sich fast als Letzte die junge Filmschaffende Wissem und nimmt ihren ganzen Mut zusammen. Sie haben vorher über junge Menschen gesprochen und dass wir nicht nur auf eine Chance und aufs Glück warten sollen, sondern unser Glück selbst in die Hand nehmen sollen. Ich bin gerade letzte Woche mit meinem 5-jährigen Filmstudium fertig geworden und ich frage mich, wen ich in Ihrem Team kontaktieren kann, um in Hollywood zu arbeiten. George Clooney grinst und verspricht Unterstützung. Er werde ab dem kommenden Jahr mit seinem Geschäftspartner Grant Haslov eine TV-Serie drehen. Auch in Venedig sagt er, wenn sie da Zeit hätte, ließe sich was machen. Wissem sagt zu und strahlt nach der Masterclass übers ganze Gesicht. Ich bin glücklich und mache mir weniger Sorgen um meine Zukunft. Denn wie er auch gesagt hat, in der Filmindustrie hast du nichts zu verlieren. Du hast den Job noch nicht, also probiere es einfach mal.
0: Eine glückliche Filmstudentin, also die vielleicht bald mit George Clooney zusammenarbeitet. Aus Venedig war das Lisa Weiß. Das Wetter für Berlin und Brandenburg: 21 Grad meldet Berlin-Tempelhof, 22 Grad sind es aktuell in Brandenburg-Havel. Heute im Süden noch ein bisschen Sonne, später dann dicht bewölkt, Regen und auch Gewitter sind möglich. Die Höchstwerte dann bis 27 Grad und morgen am Samstag ebenfalls ein Wechsel aus Sonne und Wolken. Später kommen auch Schauer und Gewitter dazu und die Temperaturen am Samstag 19 bis 23 Grad.
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0: Den hat Michael Mellinger.
19: A10 westlicher Berliner Ring Richtung Dreieck Werder. Zwischen Potsdam Nord und Vöben stehen Sie an der Baustelle etwa 10 Minuten im Stau. Stadtverkehr Berlin A100 Richtung Treptow zwischen Jakob-Kaiser-Platz und Kaiserdamm Süd ebenfalls 10 Minuten Stau. Länger dauert es auch auf der A100 in Richtung Wedding zwischen Oberlandstraße und Kreuz Schöneberg mit plus 20 Minuten. Stadteinwärts auf dem Mariendorfer Damm vor der Kreuzung Ordensmeisterstraße und in Mitte auf der Gruner Straße in Richtung Tiergarten. Westend auf dem Messegelände und am Funkturm beginnt heute die diesjährige Elektronikmesse IFA. Vor allem vormittags und abends gegen 18 Uhr ist rundherum mit regem Verkehr zu rechnen. Die IFA geht bis Dienstag. Kreuzberg, die Mariannenstraße ist zwischen Oranienstraße und Nauninstraße wegen eines Kahneinsatzes bis heute Abend gesperrt.
0: 11 Uhr, die Zeit jetzt.
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0: Mit Bernhard Kempf. In dieser Woche gab es gleich 2 mutmaßliche Anschläge auf die Stromversorgung. Einmal in Brandenburg und dann in Nordrhein-Westfalen. Damit war wieder mal kritische Infrastruktur das Ziel. Jetzt hat die Polizei offenbar in beiden Fällen eine heiße Spur. Erstes Thema in den Nachrichten mit Michael Mellinger.
19: Nach mehreren Sabotagefällen an Umspannwerken ist offenbar der mutmaßliche Täter ermittelt.
7: Nach Informationen des ARD-Sicherheitsexperten liegen der Polizei mehrere Bekennerschreiben vor, die sie für echt hält. Darin gibt ein Mann aus Nordrhein-Westfalen an, dass er die Taten verübt hat, um gegen die Stromgewinnung aus fossilen Brennstoffen zu protestieren. Der verdächtige Deutsche soll mehrfach versucht haben, mit Abschussvorrichtungen Kurzschlüsse an den Werken herbeizuführen. Unter anderem Anfang der Woche am Kohlekraftwerk Jänschwalde im Süden Brandenburgs. Er ist bisher nicht gefasst. Erstmals seit dem Volksentscheid von 2021 hat sich in einer Umfrage eine Mehrheit dagegen ausgesprochen, große private Wohnungsunternehmen in Berlin zu enteignen. Das geht aus dem aktuellen Berlin-Trend von RBB 24 Abendschau und RBB 888 hervor. Thorsten Gabriel, RBB 24 Landespolitik.
20: 46% geben an, sie hielten solche Enteignungen für eher schlecht. Nur 37% finden dieses Vorgehen eher gut. Beim Volksentscheid Deutsche Wohnen und Co. enteignen hatte sich 2021 noch eine deutliche Mehrheit von 58% dafür ausgesprochen, die Wohnungsbestände großer Konzerne zu vergesellschaften. Im laufenden Abgeordnetenhauswahlkampf hatte zuletzt die Linke die Umsetzung des Volksentscheids zu einer Bedingung für eine künftige Koalition gemacht und dafür Kritik der SPD geerntet. Aber auch die Grünen befürworten die Vergesellschaftung privater Wohnungsbestände. Anhängerinnen und Anhänger von CDU, AfD und SPD lehnen die Enteignungsidee klar ab.
7: Das beschlossene Sparpaket bei Volkswagen hat unterschiedliche Reaktionen ausgelöst. Sachsens Ministerpräsident Kretschmer sieht eine Chance, mit Effizienz und Leistungsbereitschaft zu zeigen, dass Autoproduktion in Deutschland möglich sei. Dagegen sieht der Emdener Oberbürgermeister Krüthoff keinen Grund für Entwarnung, denn die Unsicherheit für die Beschäftigten bleibe weiterhin bestehen. Mit dem Sparplan sollen weitere 50.000 Jobs bei VW wegfallen. Ob die Werke in Emden, Hannover, Neckarsulm und Zwickau schließen müssen, ist noch offen. Für die Standorte sollen andere Verwendungsmöglichkeiten geprüft werden. In den Messehallen unter dem Berliner Funkturm beginnt heute die Elektronikmesse IFA. Rund 1.900 Aussteller zeigen Entwicklungen in der Unterhaltungselektronik, beim Gaming, in der Robotik oder beim vernetzten Wohnen. IFA-Geschäftsführer Lindner hat dem RBB 24 Inforadio gesagt, dass auch künstliche Intelligenz ein großes Thema ist.
21: Die Geschwindigkeit, dass Themen, die gestern noch wie Science Fiction aussahen, heute reell sind und auch im Prinzip einsetzbar, da muss man die Dinge ernst nehmen. Die IFA soll dafür dienen, genau aufzuklären und den Leuten zu zeigen, wo die Chancen sind, wo man aufpassen muss, wo man auch zum Thema Vertraulichkeit und Datensicherheit mehr den Fokus drauf legen muss.
7: Leif Lindner, Geschäftsführer der IFA in Berlin. Vor der Landtagswahl in Sachsen-Anhalt hat AfD-Spitzenkandidat Siegmund bekräftigt, dass er nur mit absoluter Mehrheit regieren will. Das müsse sein, um umsetzen zu können, was er angekündigt habe, sagte Siegmund im ZDF. Und das könne er aktuell mit keiner anderen Partei. Ministerpräsident Schulze von der CDU bekräftigte seine bisherige Position, weder mit der Linkspartei noch mit der AfD eine Koalition bilden zu wollen. Ob er sich notfalls mit den Stimmen der Linken zum Ministerpräsidenten wählen lassen würde, ließ Schulze offen. In Umfragen führt die AfD deutlich vor der CDU. Der Landesverfassungsschutz stuft die AfD in Sachsen-Anhalt als gesichert rechtsextremistisch ein. Bundesinnenminister Dobrindt berät mit Vertretern anderer EU-Staaten über die geplanten Abschiebezentren außerhalb der Europäischen Union. An dem Treffen in Kopenhagen nehmen die zuständigen Minister von Dänemark, Österreich, der Niederlande und Griechenland teil. Die Bundesregierung strebt an, gemeinsam mit diesen Ländern sogenannte Return-Hubs in Drittstaaten einzurichten. Dazu gibt es laut Dobrindt bereits Gespräche mit möglichen Partnerländern. In die Abschiebezentren sollen abgelehnte Asylbewerber kommen, die ausreisen müssen, aber nicht in ihre Herkunftsländer zurückgebracht werden können. Tennisspieler Alexander Zverev ist bei den US Open in die dritte Runde eingezogen. Gegen den Franzosen Quentin Alice musste er aber erneut über 5 Sätze gehen. Soweit die Nachrichten. 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Das Wetter. Heute anfangs ganz im Süden etwas Sonne, sonst dichte Wolken und Regen, vereinzelt auch Gewitter bei 20 bis 27 Grad. Aktuell in Berlin-Buch 20 und in Tempelhof 21 Grad, in Grünow 16 und in Brandenburg an der Havel 22 Grad. Morgen mal Sonne, mal Wolken und Schauer und Gewitter bei 19 bis 23 Grad. Die Zeit 11.05 Uhr.
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0: Psychologie für turbulente Zeiten betreibt Pierre Lamberti nach eigener Auskunft. Die Sozialpsychologin erforscht, warum Menschen Verschwörungstheorien anhängen und war darum während der Corona-Pandemie viel in den Medien präsent und bei Querdenkern ziemlich unbeliebt. Zuletzt wurde ihr Leben darum ziemlich holprig, weswegen sie jetzt ihren Fokus verändert hat. Sie will jetzt Menschen daran bestärken, mit Krisen besser umzugehen. Ihr neues Buch heißt darum, der Untergang kann warten. RBB24-Inforadio-Redakteurin Sandra Schwarte hat mit Pierre Lamberti darüber gesprochen, was Hoffnung macht.
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4: Guten Tag, Pierre Lamberti. Schön, mit Ihnen zu sprechen.
22: Ich freue mich auch sehr.
4: Wir unterhalten uns ja leider nicht vis-à-vis, sondern hören uns nur digital über unsere Kanäle. Ich hörte sowieso, persönlich treffen Sie Menschen, vor allem wenn es viele sind, gar nicht so gerne. Warum nicht?
22: Ja, da fangen wir ja direkt an. Es sind sicherlich auch persönliche Vorlieben, aber ich bin Autistin und auch wenn manche Menschen glauben, das sei eine Superkraft, bedeutet das eben für mich auch, dass ich schauen muss, was kann ich gerade, was kann ich nicht. Und da sind Dinge manchmal herausfordernder, wie in ein Studio fahren.
4: Dabei versuchen Sie doch als Sozialpsychologin, den Menschen Tipps zu geben, wie sie besser zusammenleben können und resilient werden gegen Krisen, engagiert bleiben. Wie passt das zusammen?
22: Doch eigentlich perfekt, oder?
4: Also, erklären Sie es.
22: Zum einen muss ich mich natürlich dadurch auch selber damit auseinandersetzen. Wo sind meine Grenzen? Wie gehe ich mit Belastungen um? Die Welt ist ja recht laut und chaotisch. Und zum anderen bedeutet eine Autismusdiagnose nicht, dass man keine Menschen mag, sondern dass eben Dinge herausfordernder sind. Und ich finde soziale Unterstützung, gemeinsam Dinge anzugehen, enorm wichtig. Und glaube, dass das eben in unterschiedlichen Arten und Weisen funktionieren kann, manchmal eben digital.
4: Von Ihrem neuen Buchtitel werden sich sicher viele angesprochen fühlen. Der Untergang kann warten, wie wir in Krisenzeiten Hoffnung schöpfen, heißt das. Warum dieses Buch zu dieser Zeit? Was wollten Sie damit erreichen?
22: Dieses Buch ist lange in mir gewachsen, muss ich sagen. Ich komme ja ursprünglich aus der Forschung, aus der Wissenschaft, habe so ganz Klischee-Studien gemacht, Experimente und bin dann eher durch Zufall zum ersten Buch gekommen mit Katharina Nokun. Das dann, weiterer Zufall, direkt zu Beginn der Pandemie veröffentlicht wurde. Also war da auf einmal eine riesige Aufmerksamkeit für ein Thema, was vorher eher eine Nische war.
4: Verschwörungsideologien, das muss man
22: genau,
4: noch dazu sagen.
22: Genau, Verschwörungsideologien, das sollte man dazu sagen. Genau, und was passierte, war, dass ich bei Veranstaltungen oder Vorträge Corona ja vor allem digital gehalten habe. Und es sind immer Menschen zu mir gekommen, die wirklich vor allen anderen ihr Leid geklagt haben, die erzählt haben, wie es ihnen geht. Ja, wie sie unter der Pandemie leiden, aber auch wenn Angehörige an Verschwörungserzählungen glauben. Ich spreche mit engagierten Menschen. Ich sehe eine enorme Belastung bei vielen Menschen und gleichzeitig aber irgendwie wenig Räume, wo individuelle Belastungen und gesellschaftliche Faktoren zusammengedacht werden. Und das war so der Wegbereiter für dieses Buch, weil ich glaube, wenn die Engagierten jetzt noch wegbrechen, wenn wir alle den Kopf in den Sand stecken, dann ist das für die Demokratie auf jeden Fall schädlich. Und das Buch ist so ein kleiner Versuch, die Gegenwart ein bisschen zu strukturieren und damit auch eine Art Gebrauchsanweisung zu geben.
4: Sie haben für Ihr Buch, sagten Sie, schon mit vielen Menschen gesprochen, mit Engagierten, also Menschen, die Hoffnung machen. Was machen diese Menschen anders, damit sie selbst Hoffnung behalten, also resilient bleiben?
22: Ich würde sagen, also erstmal machen sie. Und die haben auch gar nicht immer Hoffnung. Ich glaube auch gar nicht, dass das das Ziel ist, dass wir immer Hoffnung haben, sondern Momente der Verzweiflung, Wut, Ärger, das gehört ja auch dazu. Das hat ja auch alles eine Funktion. Was ich aber erlebe, und ich glaube, vielen ist das gar nicht so bewusst erstmal, ist, dass soziale Verbundenheit eine enorme Ressource ist. Das sind Menschen, die andere Menschen kennen, die auch engagiert sind, die sich gegenseitig unterstützen und gemeinsam versuchen, etwas zu verändern. Und hier grätschen ja auch Rechtsextreme rein. Die versuchen ja Misstrauen untereinander zu schüren und zu stärken und zu schärfen. Also einem das Gefühl zu geben, man ist allein. Wenn dann eben auch die Mehrheit vielleicht nicht so aktiv ist, wie sie sein könnte, wird das ja auch dann nochmal verschärft, würde ich sagen. Und diese Ressource der Verbundenheit, der Gemeinschaft, das ist das, glaube ich, was mit am wichtigsten ist.
4: Das Buch ist ja eher eine Handlungsanleitung, um Krisen und das eigene Verhalten daraufhin zu verstehen. Sie schreiben da, wir müssen die Realität so akzeptieren, wie sie ist, um eine solide Basis für Hoffnung zu schaffen. Ich habe mich gefragt, ist es nicht manchmal besser, sich die Realität zurechtzuträumen, um Hoffnung zu haben?
22: Vielleicht ist es gar kein Entweder-Oder. Ich glaube, dass es diese Momente braucht, wo wir träumen, wo wir Utopien schaffen, in denen wir darüber nachdenken, wie könnte es eigentlich sein, wenn es gut ist? Wo möchte ich eigentlich gerne hin? Ne? Also wie sieht eine gute Welt aus, eine gerechte Gesellschaft? Das braucht es. Das schärft Kreativität, das gibt Hoffnung, das ist ein wichtiges Element. Aber trotzdem glaube ich, dass es wichtig ist, dass wir uns damit auseinandersetzen, was ist eigentlich gerade da? Was ist denn das Gefahrenpotenzial? Welche Bedrohungen sind da? Weil nur wenn wir wissen, was ist, können wir ja auch was ändern. Ich mache jetzt mal vielleicht ein bisschen platten Vergleich. Mhm. Wenn man in einer Beziehung ist, die nicht gut läuft, kann man sich für eine Zeit lang vielleicht das noch schönreden. Aber irgendwann sollte man sich ja damit auseinandersetzen, die Person ist nicht so treu oder man ist unglücklich. Nur damit kann man ja dann auch arbeiten. Und ähnlich würde ich sagen, ist das auch mit gesellschaftlichen Dynamiken. Blick auf Sachsen-Anhalt, das ist ja nicht schön und gut und wird alles super auf einmal. Aber das bedeutet auch nicht automatisch, wenn wir anerkennen, was ist, dass wir keine Möglichkeiten mehr haben, etwas zu verändern. Und diesen Spagat versuche ich im Buch zu beschreiben.
4: Bleiben wir mal dabei bei diesen Landtagswahlen, die ja auch vielen Angst machen könnte, dass extreme Rechte erstarken und womöglich an die Macht kommen könnte. Das ist für viele eben Angst machen. Wie damit umgehen, ganz konkret?
22: Also ich würde erst mal sagen, das ist ein nachvollziehbares Gefühl. Das ist auch beängstigend. Das ist ja jetzt nicht irgendwie, weiß ich nicht, Angst vor irgendwas, was man sich mal ausgedacht hat, sondern das ist eine reale Bedrohung. Und wenn wir diese Gefühle einfach immer nur wegschieben, dann entwickeln die ein Eigenleben. Das heißt, Raum für Angst, für Wut, für Trauer zu haben. Aber ich bin ja immer Fan davon, sich auch so ein bisschen zu strukturieren und zu überlegen, was sind eigentlich meine Veränderungs- oder Gestaltungsmöglichkeiten? Und die sind natürlich nicht riesig, aber im Nahumfeld gibt es die ja. Andere zu stärken, versuchen, positive, verbindende Momente zu schaffen, Orte oder Menschen zu kennen, denen man vertraut. Vielleicht sich auch einen Plan zu machen für die Woche um die Wahl. Ne? Also, was mache ich an dem Wochenende davor? Was mache ich an dem Tag, an dem Abend? Will ich allein sein? Möchte ich mit wem anders zusammen sein? Und was mache ich am Tag, an dem Montag danach? Das ist so ein bisschen Struktur haben, dadurch auch diesem Kontrollverlust, dieser Ohnmacht entgegenzuwirken. Man kann sich ja auch vielleicht jeden Tag eine Kleinigkeit überlegen, die die Welt ein ganz, ganz bisschen besser macht.
4: Wir reden mit Pia Lamberti, Sozialpsychologin, in diesem Vis-à-vis und über ihr neues Buch, das uns helfen soll, resilient zu bleiben. Frau Lamberti, bevor Sie Menschen dazu bestärken wollten, resilient zu werden, haben Sie eher die Menschen versucht zu erklären, bei denen das vergebene Liebesmühe ist. Wir sagten es schon, Sie forschten über Verschwörungsideologien, erzählten Ihre Erkenntnisse in der Corona-Zeit. Erforschten dann weiter über Rechtsextremismus, also widmeten Ihre Doktorarbeit, soweit ich weiß, auch dem Thema. Was hat Sie denn an diesen Abgründen so fasziniert?
22: Also ich würde gar nicht sagen, dass das was komplett anderes ist. Das Buch und generell meine Arbeit basiert auf der Kohärenztheorie. Die hat drei Säulen und ist so eine Form oder so eine Art Resilienz, also psychische Widerstandsfähigkeit in Krisen. Und die Säulen sind einmal Verstehen, also ich verstehe, was passiert um mich herum, warum wählen so viele Menschen rechtsextrem, dann zu wissen, was man tun kann und dann die Stärkung von Sinn und Hoffnung. Und im Endeffekt war meine Arbeit immer diese erste Säule, also zu erklären, einzuordnen und nachvollziehbar zu machen, was passiert denn da einfach. Und was mich daran fasziniert hat, also ich glaube, mich haben Menschen insgesamt schon immer fasziniert. Und ich habe sehr, sehr viele unterschiedliche Menschen kennengelernt und ihre Lebenswelten. Und zu verstehen, warum sind wir eigentlich so zueinander? Warum gibt es Vorteile? Warum können wir nicht solidarischer, unterstützender miteinander sein? Das war ein Antrieb davon.
4: Jetzt bieten Sie ja Menschen mit diesem Wissen Hilfe an, nicht nur per Buch, sondern auch als Coach, als Beraterin, als Psychologin haben Sie sich selbstständig gemacht. Um wem zu helfen? Wer kommt zu Ihnen?
22: Ich bin weitergebildete Notfallpsychologin, bedeutet, Menschen können sich an mich wenden, wenn es richtig schlimm ist, von außen, ne? Also zum Beispiel nach dem Anschlag auf den CSD, nach einem rassistischen Übergriff oder wenn man Diskriminierung erlebt. Und ich versuche dann gemeinsam mit den Menschen zu schauen, was stärkt sie, welche Ressourcen haben sie. Also das heißt, das ist so ein Teil der Beratung, dann aber auch generelle Überlastung, Überforderung im Ehrenamt oder auch vielleicht, wenn man beruflich tätig ist in diesem Bereich. Also ich würde sagen, eine Zielgruppe sind Menschen eben, die unter der Welt leiden, chronisch oder akut. Und dann habe ich aber auch relativ viele Autistinnen zu mir kommen. Und auch da würde ich sagen, sind die Themen ja auch Umgang mit einer Welt, die nicht passt.
4: Was können Sie denen an die Hand geben? Einen Bausatz oder empfehlen Sie denen auch wie in Ihrem Buch, die Selbstfürsorge zu beachten?
22: Das ist ein bisschen lustig, dass Sie das fragen, weil ich glaube, ein bisschen ist es ein Bausatz. Also möchte, dass es greifbare Erfahrungen gibt. Und deswegen habe ich ja analoge Materialien entwickelt, die die Menschen nach Hause bekommen, passend zu den Themen. Und dann haben sie wirklich so ein bisschen wie so einen kleinen Bausatz.
4: Also analog, was heißt das?
22: Also im Sinne von digital analog, man bekommt eine Box nach Hause. Ne? Und das ist zum Beispiel 5 Minuten Selbstfürsorge, dafür braucht man mich nicht. Das kann man auch selber eigentlich machen mit einer kleinen 5 Minuten Sanduhr, so einer Methode der strukturierten Auseinandersetzung mit, wie geht's mir heute, was hat mir heute gut getan, wie ist meine Stimmung, wie ist mein Schlaf, ne, dass man sich einmal am Tag hinsetzt, 5 Minuten haben wir alle, auch an stressigen Tagen, Sanduhr heißt, ich brauche auch kein Handy, um auf die Zeit zu gucken, um mal was für mich zu tun.
4: Jetzt brauchen wir ja, weil wir ja alle wissen, in welchen krisenhaften Zeiten wir lesen und wie belastet wir alle sind, noch einen Hinweis darauf, was Ihnen denn Hoffnung macht, Frau Lamberti.
22: Oh, am meisten Hoffnung machen mir diese engagierten Menschen, die wirklich in den kleinsten Orten manchmal alleine da sind und sich für ihre Werte, für die Demokratie einsetzen. Also das ist wirklich das, wenn ich diese Menschen erlebe, weiß ich, da ist Hoffnung, es kann anders werden, auch wenn es gerade nicht immer überall so positiv aussieht.
4: Pia Lamberti, vielen Dank für das Gespräch.
22: Sehr gerne, danke für die Einladung.
0: Die Sozialpsychologin Pia Lamberti im Gespräch mit Sandra Sparte. Das Buch »Der Untergang kann warten, wie wir in Krisenzeiten Hoffnung schöpfen« ist im Quadriga Verlag erschienen und kostet 22 Euro.
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5: Zverev zittert sich schon wieder weiter. Mein Name ist Jens-Christian Gossmann. Herzlich willkommen. Tennisspieler Alexander Zverev steht bei den US Open in der 3. Runde. Formuliert man das freundlich, kann man sagen, Zverev hat es wie ein gutes Pferd gemacht. Und das springt ja bekanntlich nicht höher, als es muss. Aber der Anspruch von Zverev kann ja nicht sein, 2-3 Runden zu überstehen. Er ist die Nummer 1 der Setzliste. Der Weltranglisten-Erste Jannik Sinner hat abgesagt, Titelverteidiger Alcaraz ist nach langer Verletzungspause noch auf der Formsuche. Und in der Situation braucht Zverev schon wieder 5 Sätze. Aus New York, Tim Brockmeier.
6: Einmal mehr kein wirklich überzeugender Auftritt des Deutschen, einmal mehr über weite Teile zu passiv mit zu vielen Fehlern und negativer Körpersprache. Aber einmal mehr, so wie schon in der ersten Runde bei den US Open, spielt Alexander Zverev gerade so oft genug, gut genug, um sich gegen den Franzosen Alice durchzusetzen, am Ende in 5 kräftezehrenden Sätzen. Das Match schwappte hin und her, was vor allem am Deutschen lag. Wenn er aktiv genug war, war er der bessere Spieler, wenn nicht, dann reicht es für Alice, die Punkte zu machen. Der erste und dritte Satz ging an Zverev, der zweite und vierte an den Franzosen. Bei drückend schwülen Temperaturen, der Deutsche musste gleich 2-mal im Match seine völlig durchschwitzten Socken und Schuhe wechseln, war Zverev dann am Ende der mental etwas stabilere Spieler. Es waren Kleinigkeiten, die das Match schlussendlich nach deutlich über 4 Stunden Spielzeit und gegen 2 Uhr in der New Yorker Nacht für ihn entschieden. Ein höchst schmeichelhafter Drittrundeneinzug.
5: Soweit das Sportupdate an diesem Vormittag. Hier geht's weiter mit Verkehrsmeldungen und den Nachrichten.
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24: Vorsicht auf der A11 Stettin Richtung Berlin. Zwischen Kreuz Uckermark und Gramzow gibt es Behinderungen durch eine ungesicherte Unfallstelle. A10 westlicher Berliner Ring Richtung Dreieck Werder. Zwischen Potsdam Nord und Vöben stehen Sie an der Baustelle etwa 20 Minuten im Stau. Stadtverkehr Berlin A100 Richtung Wedding. Zwischen Britzer Tunnel und Innsbrucker Platz ebenfalls 10 Minuten Stau. Länger dauert es auch stadteinwärts auf dem Mariendorfer Damm vor der Kreuzung Ordensmeisterstraße auf der Frankfurter Allee und in Mitte auf der Gruner Straße in Richtung Tiergarten. Westend auf dem Messegelände und am Funkturm beginnt heute die diesjährige Elektronikmesse IFA. Vor allem vormittags und abends gegen 18 Uhr ist rundherum mit regem Verkehr zu rechnen. Die IFA geht bis Dienstag. Kreuzberg, die Marianenstraße, ist zwischen Oranienstraße und Nauninstraße wegen eines Kraneinsatzes bis heute Abend gesperrt und aktuell ist zur S-Bahn. Nach einem Notarzteinsatz in Jungfernheide kommt es auf den Linien S41 und 42 zu Verspätungen und die Linien fahren nur im 10-Minuten-Takt.
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24: Um 11.20 Uhr mit Michael Mellinger. Guten Tag. Nach mehreren Sabotagefällen an Umspannwerken in Brandenburg und Nordrhein-Westfalen hat die Polizei nach ARD-Informationen einen Verdächtigen ermittelt. Der Mann soll mehrere Bekennerschreiben verfasst haben. Nach ihm wird aktuell noch gesucht. ARD-Terrorismusexperte Michael Götschenberg.
8: Zur Motivation für die Taten führt der Verfasser an, dass die Stromversorgung aus fossilen Brennstoffen ein Verbrechen sei. Dem ersten Schreiben ist ein detaillierter Überblick über die technische Durchführung der Tat beigefügt, das deutlich macht, dass der Verfasser über exklusives Täterwissen verfügt. In einem zweiten Schreiben bekennt sich der Mann zu weiteren Anschlagsversuchen in Gohr, Reit, Dormagen und Weißweiler. Außerdem weist er darauf hin, dass er die Bekennerschreiben an verschiedene Medien verschickt habe. Die Berliner Taz hatte bereits darüber berichtet.
24: Die Haltung der Berliner zur Vergesellschaftung großer privater Wohnungsunternehmen hat sich seit dem erfolgreichen Volksentscheid von 2021 offenbar geändert. Laut dem neuen Berlin-Trend von RBB 24 Abendschau und RBB 888 halten 46% der Befragten solche Enteignungen für eher schlecht. 37% fänden das eher gut. Beim Volksentscheid hatten sich noch 58% dafür ausgesprochen, die Wohnungsbestände großer Konzerne zu vergesellschaften. Im laufenden Abgeordnetenhauswahlkampf hat die Linke die Umsetzung des Volksentscheids zu einer Bedingung für eine künftige Koalition gemacht. Auch die Grünen unterstützen das Anliegen. SPD, CDU und AfD lehnen Vergesellschaftungen ab. In Thüringen verlassen 9 Abgeordnete des mitregierenden BSW ihre Fraktion im Landtag. Sie treten gleichzeitig auch aus der Partei aus. Unter ihnen sollen nach dpa-Informationen auch alle 3 BSW-Minister sein. Die Fraktion hatte schon nach dem Austritt von 3 Abgeordneten Mitte der Woche nur noch 12 Mitglieder. Die BSW-Bundesspitze um Parteigründerin Wagenknecht hatte zuletzt Druck auf den Landesverband ausgeübt, um einen Koalitionsbruch herbeizuführen und CDU-Ministerpräsident Vogt zu stürzen. Das beschlossene Sparpaket bei Volkswagen hat unterschiedliche Reaktionen ausgelöst. Der Emdener Oberbürgermeister Krüthoff sagte, die Krise sei nicht ausgestanden. Die Unsicherheit für die Beschäftigten bleibe. Dagegen erklärte der sächsische Ministerpräsident Kretschmer, man habe nun die Chance zu zeigen, dass Autoproduktion in Deutschland weiter möglich ist. Der Aufsichtsrat will erst im nächsten Jahr entscheiden, wie es mit den Werken in Emden, Hannover, Neckarsulm und Zwickau weitergeht. Aus Wolfsburg, Wolfgang Kurz.
9: VW-Chef Blume hatte zuletzt immer wieder ein Aus für diese Standorte ins Spiel gebracht. Stefan Bratzel von der Fachhochschule der Wirtschaft sagte der neuen Osnabrücker Zeitung, Sparmaßnahmen bei VW alleine seien nicht ausreichend. 4 Werksschließungen seien übertrieben, so Bratzel, 2 sollten ausreichen. Ministerpräsident Lies, SPD, der für das Land Niedersachsen im Aufsichtsrat bei VW sitzt, spricht von einem Weg für die notwendige Transformation. Für die Standorte würden langfristige Perspektiven entwickelt.
24: Auf dem Messegelände unter dem Berliner Funkturm öffnet am Mittag die Elektronikmesse IFA für das Publikum. Unter dem Motto »The future is now« präsentieren rund 1.900 Aussteller ihre neuesten Entwicklungen. Im Mittelpunkt stehen die Themen vernetztes Wohnen, Robotik, Gaming oder auch künstliche Intelligenz. Hier wolle die Messe aufklären und zeigen, welche Chancen und Risiken KI im Alltag haben kann, so IFA-Geschäftsführer Lindner im RBB 24 Inforadio. Geöffnet ist die Messe bis Dienstag. Neben den Technikneuheiten gibt es auch ein breites Angebot an Musik und Unterhaltung im IFA Sommergarten. Nach dem Brandanschlag in der Nähe von Rüstungsunternehmen in München entscheidet sich heute, ob die Verdächtigen in Untersuchungshaft kommen. Die beiden bulgarischen Staatsbürger werden im Laufe des Tages einem Ermittlungsrichter vorgeführt. Sie wurden nach der Tat in der Nähe festgenommen. In der Nacht zu gestern waren auf eine Baustelle Brandsätze geworfen worden. Daneben liegt ein Gebäude, in dem mehrere Rüstungsfirmen ihren Sitz haben. Die Polizei geht deshalb von einem politischen Hintergrund aus. Das Feuer wurde schnell gelöscht, es entstand nur geringer Sachschaden. RBB 24 Inforadio, der Verkehrsdienst mit einer Gefahrenmeldung. Vorsicht auf der A11 Stettin Richtung Berlin. Zwischen Kreuz Uckermark und Gramzow gibt es Behinderungen durch eine ungesicherte Unfallstelle. Und Vorsicht auf der A15 Dreieck Spreewald Richtung Übergang Forst. In der Ausfahrt Cottbus West steht ein defekter LKW. Tennisspieler Alexander Zverev ist bei den US Open in die dritte Runde eingezogen. Gegen den Franzosen Quentin Alice musste er aber erneut über 5 Sätze gehen. Soweit die Nachrichten. 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Das Wetter. Heute anfangs ganz im Süden etwas Sonne, sonst dichte Wolken und Regen, vereinzelt auch Gewitter bei 20 bis 27 Grad. Aktuell in Berlin-Buch 20 und in Tempelhof 21 Grad, in Grünow 16 und in Brandenburg an der Havel 22 Grad. Morgen mal Sonne, mal Wolken und Schauer und Gewitter bei 19 bis 23 Grad. Die Zeit 11.26 Uhr.
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11: Fantastische Berglandschaften, glasklare Seen und legendäre Nationalparks. Und Sie genießen das Ganze quasi im Vorbeifahren vom Sessel aus durch Panoramafenster. Und damit herzlich willkommen.

0: Ein Mann mit einem Hammer in den Händen. Um ihn herum stehen Männer in dunklen Anzügen und Zylindern.
1: Auf dem berühmten historischen Foto schlägt Donald Smith, der Direktor der Canadian Pacific Railway, den letzten Nagel ein in Kregalachie.
0: Ein Moment für die Geschichtsbücher. Der letzte Schienennagel vollendet die transkontinentale Eisenbahn in Kanada.
1: Was fehlt, sind die chinesischen Arbeiter, die einen großen Teil der Strecke gebaut haben.
0: Kyle Miller ist Spezialist für kanadische Eisenbahngeschichte und Vorstandsmitglied der West Coast Railway Association. Das Foto entsteht am 7. November 1885 in den Bergen von British Columbia. Bis heute gilt es als ein symbolischer Augenblick. Die Schienen verbinden das Land vom Pazifik bis zum Atlantik. Rund 140 Jahre später beginnt die Reise mit dem Rocky Mountaineer-Zug auf genau dieser Strecke.
2: Good morning, ladies and gentlemen. Welcome to Rocky Mountaineer, Vancouver.
0: Alle einsteigen, ruft der Zugbegleiter. Ein Dudelsackspieler verabschiedet die Gäste. Es ist früher Morgen in Vancouver. Über dem Bahnhof liegt der salzige Geruch von Meer und Diesel. Möwen kreisen über den Gleisen. Nur wenige Straßen entfernt beginnt der Pazifik. Auf dem Bahnsteig stehen die blau-weiß-goldenen Waggons des Rocky Mountaineer.
3: Ich bin Zugmanagerin auf dem Rocky Mountaineer.
0: Kathleen Lamp arbeitet seit Jahren an Bord des Rocky Mountaineer. Der Luxuszug sei kein Transportmittel, sagt sie, sondern ein Erlebnis.
3: Wir sind ein Tageszug. Das heißt, unsere Gäste schlafen nicht an Bord. Sie verbringen den Tag im Zug und übernachten abends in Hotels entlang der Strecke. Es geht bei uns um den Service an Bord und das Essen, während draußen diese außergewöhnliche Landschaft vorbeizieht.
0: Zwei Tage dauert die Fahrt von der Pazifikküste bis in die Rocky Mountains. Knapp 1000 Kilometer von Vancouver nach Banff. Nicht das Ankommen zählt, sondern das Unterwegssein. Langsam setzt sich der Zug in Bewegung, vorbei an Industriebetrieben, Kränen und Holzlagern. Dann verschwindet Vancouver hinter den Glaskuppeln und Panoramafenstern. Die Gleise folgen dem Fraser River stromaufwärts, einem milchig-grünen Fluss voller Gletscherschlamm aus den Rockies.
3: Wir fahren jetzt in Richtung Fraser Valley. Dort gibt es Obstplantagen, Gemüsefelder und Milchviehbetriebe. Es ist eine der fruchtbarsten Regionen in British Columbia. Früher war das ein riesiger See, der trockengelegt wurde. Heute ist es eine ertragreiche Agrarlandschaft. In der Ferne zeichnen sich bereits die Berge ab. Die Landschaft hier ist üppig, grün und dicht bewachsen.
4: And that's the Coast Mountain Range that we see there.
0: Je weiter der Zug ins Landesinnere fährt, desto stärker wechselt die Landschaft. Aus Regenwald wird Halbwüste.
5: Now, ladies and gentlemen, we do feel the brakes of the train starting. You can hear that squeal. That's because we are getting close to Hell's Gates.
0: Tor zur Hölle nannte der Pelzhändler und Entdecker Simon Fraser diese enge Schlucht im Jahr 1808. Gewaltige Stromschnellen tosen hier durch einen nur 34 Meter breiten Canyon. Heute spannt sich eine Brücke über die Schlucht und eine Seilbahn bringt Besucher von oben hinunter zu einem Aussichtspunkt.
3: Wir verlangsamen den Zug an solchen besonders eindrucksvollen Stellen. So haben unsere Gäste die Möglichkeit, die Orte zu erleben und von beiden Seiten des Zuges zu fotografieren.
4: So we need our guests to have that opportunity to get photos on both sides of the train.
0: Kodak Speed nennen das augenzwinkernd die Mitarbeiter des Rocky Mountaineer. Der Zug fährt mit durchschnittlich etwa

0: 50 Kilometern pro Stunde, damit die Gäste mit ihren Digitalkameras aus allen Blickwinkeln die Landschaft fotografieren können. Der Rocky Mountaineer hat inzwischen den Fraser Canyon erreicht. Links ragen steile Granitwände auf, rechts tost der Fraser River. Im 19. Jahrhundert war das hier eine riesige Baustelle, Teil eines der größten Infrastrukturprojekte Nordamerikas.
1: The first challenge was getting enough people to do the work.
2: Die größte Herausforderung war, genügend Arbeitskräfte zu finden. Dann galt es herauszufinden, wo die Gleise verlaufen sollten. Vermessungstrupps durchquerten Berge und Täler, um mögliche Trassen zu erkunden. Als die Strecke festgelegt war, begann die eigentliche Arbeit. Brücken bauen, Tunnel sprengen, Gleise verlegen. Alles unter extremen Bedingungen und mit dem Ziel einer möglichst kurzen und direkten Verbindung.
0: Die ökologischen Folgen waren erheblich. Wälder wurden gerodet, Flussläufe verändert, Lebensräume zerschnitten. Die Gleise wirkten wie Barrieren in einer zuvor zusammenhängenden Landschaft. Umweltaspekte spielten beim Eisenbahnbau damals kaum eine Rolle. Entscheidend war allein, die Strecke möglichst schnell fertigzustellen. Im Speisewagen wird gerade Frühstück serviert. Eier, Speck, frische Beeren, dazu Kaffee und regionaler Wildlachs. Die Fahrt entlang des Fraser geht weiter. Der Fluss ist nicht nur Verkehrsweg, er gehört auch zu den wichtigsten Lachsregionen Nordamerikas. Mit etwas Glück und zur richtigen Jahreszeit lässt sich hier ein besonderes Naturphänomen beobachten.
3: Wir folgen der Wanderroute der Lachse vom Pazifik ins Landesinnere von British Columbia.
0: Brian Kozak arbeitet seit vielen Jahren als Reiseleiter an Bord des Rocky Mountaineer.
3: Im Laufe der Saison verfärben sich die Flüsse, besonders im September und Oktober, mit leichenden roten Lachsen.
4: We drive by the rivers and they're red with salmon. It's spectacular.
0: Der Rocky Mountaineer fährt weiter ostwärts. Zum Mittagessen werden Lachsfilet und kanadischer Wein gereicht. Die Landschaft wird trockener, vor uns tauchen gelbe Hügel und breite Täler auf. Am späten Nachmittag erreicht der Zug Kamloops, eine Kleinstadt im Hochland von British Columbia. Hier endet der erste Reisetag. Der Rocky Mountaineer fährt nachts nicht weiter. Die Passagiere steigen aus und verteilen sich auf Hotels in der Stadt. Am nächsten Morgen stehen dieselben Reisenden wieder am Bahnsteig, viele noch mit Kaffeebechern in der Hand. Man kennt sich inzwischen, manche suchen erneut ihren Platz unter der Glaskuppel, andere vergleichen schon die Fotos vom Vortag. Dann setzt sich der Zug langsam in Bewegung, es geht weiter ostwärts, hinein in die Rocky Mountains, sagt Brian Kozak. Die Landschaft wird dramatischer, die Täler tiefer, die Gipfel höher.
4: Some of the things to see on this train was just about everything outside the window. The scenery outside changes constantly. We go through different temperate zones.
3: Die Landschaft draußen verändert sich ständig. Wir durchqueren verschiedene Klimazonen, sehen immer wieder andere Tiere. Obwohl wir diese Strecke Woche für Woche, Jahr für Jahr befahren, ist jede Fahrt anders. Genau das macht die Reise jedes Mal aufs Neue zu einem magischen Erlebnis.
0: Schließlich erreicht der Rocky Mountaineer den Banff National Park. Wenig später rollt er in die Kleinstadt ein, die im 19. Jahrhundert als Eisenbahnstation und Kurort entstand.
5: Once again, thank you so much for riding the Rocky Mountaineer with us.
0: Die Reisenden steigen aus, viele bleiben auf dem Bahnsteig stehen. Vor ihnen ragen die Gipfel der Rocky Mountains in den Himmel. Die Reise vom Pazifik in die Rocky Mountains verläuft heute fast mühelos. Doch die Strecke entstand unter ganz anderen Bedingungen. Sie wurden durch Fels gesprengt, über Schluchten gebaut und entlang von Flüssen gelegt, die seit Jahrtausenden Lebensadern indigener Völker sind. Als die Strecke 1885 fertiggestellt wurde, feierten Politiker und Eisenbahndirektoren den Bau der Canadian Pacific Railway als nationales Ereignis. In Craigellachie, tief in den Bergen von British Columbia, wurde symbolisch der letzte Schienennagel eingeschlagen. Doch es war vor allem eines, eine Inszenierung, sagt Zugbegleiter Alex.
6: Donald Smith was not a worker.
7: Donald Smith war kein Arbeiter. Auf dem Foto wirkt der Eisenbahndirektor mit dem Hammer eher unbeholfen. Der berühmte Schlag war vor allem für das Bild gedacht. Der ursprüngliche Nagel wurde später ins Archiv gebracht. Übrigens soll Smith beim Einschlagen den Kopf verfehlt und den Nagel verbogen haben. Schließlich schlug ein unbekannter Arbeiter den letzten Schienennagel ein.
8: Michael Marek saß mit und für uns im Rocky Mountaineer. Sie können die Fahrt in beide Richtungen antreten. 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Ich heiße Marc Diening, danke fürs Zuhören und bis zum nächsten Mal.
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10: mit Jonas Pospesch. Anleger gutieren das Sparprogramm bei Volkswagen, auf das sich der Aufsichtsrat des Konzerns überraschend am Abend geeinigt hatte. Zum Handelsstart legte die VW-Aktie fast 10% zu. Der Aufsichtsrat hatte sich darauf geeinigt, 50.000 weitere Stellen sowie Produktionskapazitäten in Europa abzubauen. Die beiden größten Streitpunkte wurden aber noch nicht abschließend geklärt. Die geplante Ausgliederung der Kernmarke VW in eine eigene Gesellschaft und die Zukunft für die Werke Hannover, Emden, Zwickau und Neckarsulm. Der VW-Vorstand plant, die Fertigung dort auslaufen zu lassen. In Berlin öffnet die Technikmesse IFA um 12 Uhr ihre Türen für private Besucher. In diesem Jahr spielt das Thema künstliche Intelligenz eine wichtige Rolle auf der Messe. Zum Beispiel bei intelligenten Haushaltsgeräten, aber auch bei menschenartigen Robotern. Für die gäbe es die größte Bühne in der Geschichte der IFA, so der Veranstalter. Zunehmend dominieren chinesische Aussteller wie Xiaomi oder Dream die Messe. Seit 2020 ist das Geschäft mit Unterhaltungselektronik in Deutschland rückläufig. Die Auftragsbücher der deutschen Industrie haben sich zum dritten Mal in Folge weiter gefüllt. Laut Statistischem Bundesamt legte der Auftragsbestand im Juli um 2,5% im Vergleich zum Vormonat zu. Diese Aufträge stammen jedoch maßgeblich aus staatlicher Hand, denn der Bund investiert massiv in Infrastruktur und Rüstung. Deshalb könne man nicht davon ausgehen, dass sich die Wettbewerbsfähigkeit der deutschen Industrie verbessert habe, so Jupp Zenzen von der Deutschen Industrie- und Handelskammer. Soweit das Wirtschaftsupdate mit Jonas Pospesch.
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11: A10 westlicher Berliner Ring Richtung Dreieck Werder zwischen Potsdam Nord und Vöben, Stau an der Baustelle mit plus 20 Minuten. A11 Stettin Richtung Berlin zwischen Kreuz Uckermark und Gramzow gibt es Behinderungen nach einem Unfall. Vorsicht auf der A15 Dreieck Spreewald Richtung Übergang Forst in der Ausfahrt Cottbus West steht ein defekter LKW. B102 Treuenbrietzen Richtung Brandenburg an der Havel im Bereich Golzow läuft ein Feuerwehreinsatz, es kommt zu Behinderungen. Stadtverkehr Berlin A100 Richtung Wedding zwischen Britzer Tunnel und Innsbrucker Platz stehen sie etwa 10 Minuten im Stau. Länger dauert es auch stadteinwärts auf dem Mariendorfer Damm vor der Kreuzung Ordensmeisterstraße, auf der Frankfurter Allee und in Mitte auf der Gruner Straße in Richtung Tiergarten.
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11: Um 11.40 Uhr mit Michael Mellinger. Guten Tag. Zu den jüngsten Sabotagefällen an Umspannwerken gibt es neue Erkenntnisse. Nach Informationen des ARD-Sicherheitsexperten hat sich ein Deutscher aus Nordrhein-Westfalen zu den Taten bekannt. In mehreren Schreiben kritisiert er die Stromgewinnung aus fossilen Brennstoffen. Die Polizei bewertet die Schreiben als echt. Der Verdächtige soll mehrfach versucht haben, mit Abschussvorrichtungen Kurzschlüsse an den Werken herbeizuführen. Unter anderem Anfang der Woche am Kohlekraftwerk Jens Schwalde im Süden Brandenburgs. Zuletzt wurde heute ein verdächtiger Gegenstand an einem Umspannwerk in Nordrhein-Westfalen gefunden, der ebenfalls dem Verdächtigen zugerechnet wird. Die Haltung der Berliner zur Vergesellschaftung großer privater Wohnungsunternehmen hat sich seit dem erfolgreichen Volksentscheid von 2021 offenbar geändert. Laut dem neuen Berlin-Trend von RBB 24 Abendschau und RBB 888 halten 46% der Befragten solche Enteignungen für eher schlecht. 37% fänden das eher gut. Beim Volksentscheid hatten sich noch 58% dafür ausgesprochen, die Wohnungsbestände großer Konzerne zu vergesellschaften. Im laufenden Abgeordnetenhauswahlkampf hat die Linke die Umsetzung des Volksentscheids zu einer Bedingung für eine künftige Koalition gemacht. Auch die Grünen unterstützen das Anliegen. SPD, CDU und AfD lehnen Vergesellschaftungen ab. In Thüringen haben 9 weitere Mitglieder die BSW-Fraktion im Landtag und die Partei verlassen. Unter ihnen sind auch 3 Minister der aktuellen Landesregierung. Schon zuvor hatten sich 3 BSW-Politiker zurückgezogen. Landeschefin Wolf sagte zur Begründung, dass man keinen gemeinsamen Weg mehr mit der Bundesspitze der Partei sehe.
12: Wir waren und wir sind eigentlich noch vom Gründungskonsens des BSWs überzeugt. Aber wir müssen heute hier stehend feststellen, dass sich die Partei, dass sich die Bundespartei genau von diesem Gründungskonsens entfernt hat.
11: Die bisherige Landeschefin des BSW in Thüringen, Katja Wolf. Sie betonte, man stehe weiter zur Regierungskoalition in Thüringen. Parteigründerin Wagenknecht wollte den Landesverband in Thüringen zum Bruch der Koalition unter CDU-Ministerpräsident Vogt zwingen. In der kommenden Woche soll jetzt das weitere Vorgehen beraten werden. Das beschlossene Sparpaket bei Volkswagen hat unterschiedliche Reaktionen ausgelöst. Der Ministerpräsident von Sachsen, Kretschmer, sieht eine Chance, mit Effizienz und Leistungsbereitschaft zu zeigen, dass Autoproduktion in Deutschland weiter möglich sei. Dagegen sieht der Emdener Oberbürgermeister Kreuthoff keinen Grund für Entwarnung, denn die Unsicherheit für die Beschäftigten bleibe bestehen. Mit dem Sparplan sollen weitere 50.000 Jobs bei VW wegfallen. Ob die Werke in Emden, Hannover, Neckarsulm und Zwickau schließen müssen, ist noch offen. Für die Standorte sollen andere Verwendungsmöglichkeiten geprüft werden. Auf dem Messegelände unter dem Berliner Funkturm öffnet am Mittag die Elektronikmesse IFA für das Publikum. Unter dem Motto »The future is now« präsentieren rund 1.900 Aussteller ihre neuesten Entwicklungen. Im Mittelpunkt stehen die Themen vernetztes Wohnen, Robotik, Gaming oder auch künstliche Intelligenz. Hier wolle die Messe aufklären und zeigen, welche Chancen und Risiken KI im Alltag haben kann, so IFA-Geschäftsführer Lindner im rbb24-Inforadio. Geöffnet ist die Messe bis Dienstag. Neben den Technikneuheiten gibt es auch ein breites Angebot an Musik und Unterhaltung im IFA-Sommergarten. Mehr als eine Woche nach der schweren Sturzflut in Nepal sind 2 Überlebende gerettet worden. Sie wurden im Tunnel eines Wasserkraftwerks entdeckt, wie die Armee mitteilte. Unsere Südostasien-Korrespondentin Lena Bodewein.
13: Die nepalesische Armee hat Videos veröffentlicht, die zeigen, wie ein schlammbedeckter Arbeiter auf Schultern ins Freie getragen und dann versorgt wird. Per Helikopter wird er in die Hauptstadt Kathmandu ins Krankenhaus gebracht. Laut offiziellen Stellen Nepals besteht die Hoffnung, noch weitere Überlebende in den verschütteten Tunnelnetzwerken zu finden. Die Sturzflut hatte am vergangenen Mittwoch Massen aus Schlamm, Fels, Eis, Geröll und Wasser den Fluss Trishuli entlang strömen lassen. Ganze Ortschaften, Straßen und Brücken wurden zerstört. Mehr als 1250 Menschen sind gestorben. 4200 weitere werden noch vermisst.
11: Tennisspieler Alexander Zverev ist bei den US Open in die 3. Runde eingezogen. Gegen den Franzosen Quentin Alice musste er aber erneut über 5 Sätze gehen. Soweit die Nachrichten. 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Das Wetter. Heute anfangs ganz im Süden etwas Sonne, sonst dichte Wolken und Regen, vereinzelt auch Gewitter bei 20 bis 27 Grad. Aktuell in Berlin-Adlershof 22 und in Steglitz 23 Grad, in Grünow 17 und in Altdöbern 22 Grad. Morgen heiter bis wolkig mit Schauern und Gewittern bei 19 bis 23 Grad. Die Zeit 11.46 Uhr.
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14: Weiter im Studio für Sie, Bernhard Kempfier. Es bleiben noch 2 Tage für die Parteien in Sachsen-Anhalt, um die Wählerinnen und die Wähler zu überzeugen. Denn übermorgen am Sonntag stimmt das kleine Bundesland im Osten dann ab. Es hat nur rund 1,7 Millionen Wahlberechtigte, aber es könnte ein politisches Signal von Magdeburg ausgehen. Das war unser Thema heute Morgen. In Umfragen liegt die AfD vorne. Die regierende CDU liegt mit deutlichem Abstand auf Platz 2. Woran liegt das? Und warum ist die Stimmung im Osten so, wie sie ist? Dazu hat sich MDR-Reporterin Annette Schneider-Solis umgehört.
15: Die Parteienbindung ist im Osten seit jeher nicht so stark. Viele Wähler sind noch unentschlossen, erfahren wir in einer Umfrage.
16: Die Wahlversprechen vorher sind ja immer ganz toll. Verbessert sich einfach nichts. Also gehe ich ganz bewusst nicht wählen, auch wenn es vielleicht falsch ist.
17: Das Wichtigste ist, dass CDU und SPD, dass die eine anständige Politik machen, damit die AfD nicht drankommt. Bis jetzt haben sie so eine Politik gemacht und haben der AfD schön zugespielt und die wird immer stärker.
15: Politikwissenschaftlerin Kerstin Völkel hat analysiert, wer die AfD wählt. In ländlichen Gebieten erreicht sie ihre besten Ergebnisse. Viele Orte sind abgehängt, kein Personennahverkehr, keine Kneipe, keine Infrastruktur. Die Wissenschaftlerin von der Martin-Luther-Universität Halle hat Fakten zusammengestellt.
18: Es sind jüngere Männer, das ist nicht bei den jungen Frauen zu beobachten. Die tendieren genau zu der anderen Seite, nämlich eher zu dem linken Spektrum.
15: Sachsen-Anhalt hat mit über 48 Jahren den höchsten Altersdurchschnitt und den größten Männerüberschuss. In den 1990er Jahren verließen gut ausgebildete junge Menschen das Land, vor allem Frauen. Betriebe und Arbeitsplätze verschwanden nach der Wende. Die Arbeitslosenquote lag bei weit über 20%. Es sind vor allem auch die soziale und wirtschaftliche Situation, die einen fruchtbaren Boden für die rechte Partei sind.
18: Es ist kein großes Unternehmen in Sachsen-Anhalt zu verorten. Wir haben sehr, sehr hohen Niedriglohnsektor. Das durchschnittliche Einkommen ist eher geringer ausgeprägt, was eben die AfD letztendlich dann auch in die Hände spielt.
15: Christoph Tekan zog vor 30 Jahren vom Münsterland nach Sachsen-Anhalt. Im Bistum der katholischen Kirche ist er für die Kampagne Bewusst wählen verantwortlich. Er weiß, dass der Osten anders tickt.
19: Das hängt einmal damit zusammen, dass eine gewisse Distanz auch zum politischen Apparat sicherlich ist. Und manche Menschen auch sagen, jetzt erst recht, jetzt müssen wir mal gucken, die anderen müssen auch mal beweisen, dass sie es können. Das ist nicht nur das Thema Migration, sondern sind auch so grundsätzliche Unzufriedenheiten. Diese Unzufriedenheit hängt auch mit fehlender Wahrnehmung vielleicht zusammen, auch Wahrnehmung im gesamtdeutschen Kontext. Das merke ich schon, dass der Osten gesamtdeutsch mit seiner Andersartigkeit in den Blick genommen wird. Und ich meine jetzt nicht nur Andersartigkeit mit der blauen Andersartigkeit, sondern im Gesamten.
15: Christoph Tekan wünscht sich, dass viel öfter nachgefragt wird, woher diese Andersartigkeit rührt. Er selbst hat in den 30 Jahren, die er in Sachsen-Anhalt lebt, viel wahrgenommen.
19: Auch nach so vielen Jahren die Lebensgeschichten, die Begrifflichkeiten, sich darauf einzulassen, auf das, was Menschen hier erlebt haben. Gar nicht wertend im Sinne von gut oder schlecht, aber so viele Transformationsprozesse, wie der oder die Ostdeutsche erlebt haben, das haben Westdeutsche nicht erlebt und können es auch nicht nachvollziehen. Und dann ist es ja schlimm, wenn man dann sagt, wir erklären euch mal die Welt.
15: Nirgendwo sonst, fand Politikwissenschaftlerin Kerstin Völkel heraus, haben so viele Menschen ein geschlossen rechtsextremes Weltbild wie in Sachsen-Anhalt. Zudem habe es die AfD vor allem auf dem Land geschafft, das Image einer Partei aufzubauen, die sich kümmert. Ihr Spitzenkandidat verfügt über echte Entertainment-Qualitäten. Wo er auftritt, zieht er Menschenmassen an und wird gefeiert wie ein Popstar.
14: Soweit die MDR-Reporterin Annette Schneider-Solis über die Stimmung in Sachsen-Anhalt kurz vor der Wahl. Ja, und dann schauen wir uns noch mal kurz die Zahlen an. Auch eine neue Umfrage aus der Nacht von der Forschungsgruppe Wahlen fürs ZDF sieht die AfD weiter klar vorn mit 41%, die CDU dahinter mit 23%, dahinter dann die Linke mit knapp 12, die SPD mit fast 9 und die Grünen mit 6%. Aber es gibt, wir haben es gerade gehört, eben auch noch viele Unentschieden in Sachsen-Anhalt. Auf jeden Fall ist die allgemeine Anspannung bei der schwarz-roten Bundesregierung in Berlin mit Blick nach Magdeburg groß. Das hat auch unsere Hauptstadtkorrespondentin Bianca Schwarz im Gespräch mit unserer Frühmoderatorin Angela Ulrich bestätigt.
20: In Berlin ist man vor dieser Wahl schon ziemlich nervös, aus unterschiedlichen Gründen bei CDU und SPD. Sachsen-Anhalt ist gerade keine Wahl, wo sich die Bundesparteien jetzt irgendwie so bequem mit ist ja Landespolitik das Ganze so vom Leib halten könnten. Thorsten Frey, der Fraktionschef der Union im Bundestag, der hat ausdrücklich gesagt, diese Wahlen im September, die würden Auswirkungen auf die Regierungsarbeit in Berlin haben. Wenn die AfD stark abschneidet, erhöht das den Druck auf die Bundesregierung und das beeinflusst auch den Spielraum für die Reformen. Die stehen ja jetzt an in den nächsten Wochen. Und für die, so Thorsten Frey, würde man starke Regierungsparteien brauchen, starke Parteivorsitzende. Er hat aber gleichzeitig klargemacht, egal wie schwierig die Mehrheitsverhältnisse sein werden, eine Zusammenarbeit mit der AfD ist strikt auszuschließen.
21: Apropos starke Parteivorsitzende, der Kanzler Friedrich Merz, der ist ja auch CDU-Chef, war gestern wieder im Wahlkampf in Sachsen-Anhalt unterwegs, aber eben auch wieder ohne wirklich Kontakt zu echten Menschen quasi aufzunehmen. Er war in einer Raffinerie in Leuna, aber eben nur Chefetage und Betriebsrat getroffen, weil Merz Sorge hat, dass das nicht hilfreich für die CDU wäre, wenn er da mehr auftritt?
20: Ja, durchaus. Also ich finde es schon bemerkenswert, die CDU Sachsen-Anhalt selbst sieht ja einen erheblichen Teil der Ursachen für ihre schlechten Ergebnisse in Berlin. Ne? Und man darf ja nicht vergessen, da kommt eine CDU-geführte Landesregierung von ungefähr 37% bei der Wahl 2021 und wird vermutlich abstürzen auf irgendwas Mitte 20%. Da wird innerparteilich zwangsläufig die Frage gestellt, warum gewinnt denn die AfD weiter, warum verlieren wir, obwohl wir ja seit anderthalb Jahren jetzt Merz im Kanzleramt haben. Der jetzige Ministerpräsident Sven Schulze, der beklagt, die Bundespolitik, die würde seinen Landeswahlkampf praktisch komplett verdrängen. CDU-Kandidaten berichten auch, die Leute an den Ständen vor Ort, die beschweren sich darüber, dass der Politikwechsel, den Merz versprochen hat, nicht stattfindet, dass alles zu langsam geht, dass es keine Veränderungen gibt. Und deswegen ist Merz im Wahlkampf teilweise bewusst wirklich gar nicht erst angefordert worden, so als Wahlkampfhelfer.
21: Heißt aber auch die ein bisschen guten Nachrichten zuletzt aus Berlin. Mit der Wirtschaft geht's ja zumindest leicht voran. Das dringt dann auch nicht durch.
20: Ich spekuliere jetzt ein bisschen, aber ich glaube persönlich, die Frage ist, wann wird das denn für die Leute spürbar? Also solange das nicht mehr ist als so eine Schlagzeile, solange der Kanzler das nicht irgendwie unterfüttert kriegt auf dieser Ebene von man merkt das auch, wird das, glaube ich, schwierig, weil man darf nicht vergessen, auf der anderen Seite steht Ulrich Siegmund, der Spitzenkandidat der AfD, und der führt einen Wahlkampf, in dem er sagt, ich rede hier jeden Tag mit x Unternehmen, die freuen sich auf eine AfD-Regierung, die sehen das als Standortvorteil und deswegen haben mir schon so und so viele Unternehmen gesagt, sie werden umsiedeln nach Sachsen-Anhalt, teils aus anderen Bundesländern, teils aus dem Ausland, und das ist wesentlich greifbarer, was er sagt, ne? Also unabhängig davon, ob das jetzt irgendwie Sinn macht oder nicht, ob das belastbar ist oder nicht. Aber es ist greifbarer als das, was Merz tut.
14: Das sagt Bianca Schwarz, Korrespondentin im Hauptstadtstudio. Übermorgen am Sonntag wählt Sachsen-Anhalt. Und das war unser Thema des Morgens.
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14: Die Theater in der Region fahren ihren Spielbetrieb nach der Sommerpause wieder hoch. An diesem Wochenende beispielsweise auch das Brandenburger Theater. RBB-Reporterin Tini von Poser hat sich mal erzählen lassen, was denn in der neuen Saison alles geplant ist, und war bei einer Probe zur Uraufführung Das Held für immer, ein Stück über Brüche im Leben.
22: Ein Möbellager oder eine Wohnungsauflösung? Allerlei Krempel kennzeichnet das Bühnenbild. Tische, eine alte Kommode, ein schiefer Lampenschirm. Mitten in dem Gerümpel ein junges Paar. Der Mann soll fort irgendeiner Arbeit nachgehen. Seine Frau versucht, ihn zurückzuhalten. Das hält für immer. Von Marek Bednarski, spielt in der DDR. Regisseur ist Benjamin Berger. Er selbst ist in der DDR, in Schwedt an der Oder, aufgewachsen.
23: Es wird nie explizit die DDR benannt. Es wird von einem Land gesprochen, in dem es Militär gibt, und es wird von einem Land gesprochen, in dem es auch Drangsal gibt, in dem es auch eine Autorität gibt, die ins Private reinkommt.
24: Da starben Männer für ihr Land, aus dem meine Mutter und dein Vater fort mussten damals. Durch den Winter schnell mit einem großen Schrank vollgestopft mit allem, was blieb.
22: Das Kind des Paares, Jaschka, muss bei der Großmutter aufwachsen. Die Eltern sind abwesend. Die Leerstellen im Leben eines Menschen sind die Essenz des Theaterstücks. Jaschka ist irgendwann erwachsen und muss mit den Brüchen in seiner Biografie umgehen. Es gibt Fragen wie:
23: Gibt es etwas, was von meinem Vater oder von meiner Mutter, wenn ich sie nicht kenne, wenn ich nichts von ihnen direkt durch eine direkte Berührung mitbekommen habe, habe ich trotzdem etwas von ihnen in mir?
1: Ich finde, es ist ein Stück, was wie gemacht ist für eine Stadt im Osten Deutschlands, für eine Stadt, die so mittelgroß ist wie Brandenburg an der Havel.
22: Sagt Carola Söllner, künstlerische Leiterin des Brandenburger Theaters.
1: Und ich denke, gerade im Osten Deutschlands gibt es noch mehr Brüche in den Familiengeschichten als im Westen Deutschlands. Und damit geht dieses Stück auf eine ganz wunderbare Art und Weise um und auf eine sehr hoffnungsvolle Art und Weise. Und das mag ich sehr und deswegen habe ich mich für dieses Stück entschieden.
22: Für die neue Spielzeit hat Carola Söllner viele Verknüpfungen mit Brandenburg gesucht. Herausgekommen ist das Motto Klänge, Heimat, Experiment. Ein Fokus liegt dabei auf zwischenmenschlichen Beziehungen. So auch in dem Jugendprojekt Die Physiker.
1: Und beschäftigt sich insofern auch mit der Frage nach Freiheit und Vernunft im Menschen. Unsere Bürgerbühne beschäftigt sich im kommenden Jahr oder in der kommenden Spielzeit mit Fritze Bollmann, also dem großen Brandenburger Original. Und wir setzen uns nicht so sehr mit der konkreten Figur auseinander, sondern wirklich mit der Frage, was macht zum Beispiel üble Nachrede und Mobbing mit einem Menschen.
22: Doch auch das Publikum kann sich begegnen, miteinander ins Gespräch kommen. Das Theaterhaus soll zum Wohnzimmer der Stadt werden. Und daher sind erstmals auch Ausstellungen geplant.
14: Eine volle neue Spielzeit also am Brandenburger Theater, die beginnt morgen mit der Uraufführung des Held für immer. Und dafür gibt's auch noch Karten.

0: So, das Wetter für Berlin und Brandenburg. Temperaturen aktuell zwischen 18 und 23 Grad. 26 Grad könnte es heute noch werden. Die Sonne macht sich rar. Viele Wolken am Himmel. Später sind dann auch Schauer und auch sogar einzelne Gewitter möglich.
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0: Den hat Michael Mellinger.
2: A10, westlicher Berliner Ring Richtung Dreieck Werder. Zwischen Potsdam Nord und Föben stehen Sie an der Baustelle etwa 20 Minuten im Stau. A11, Stettin Richtung Berlin. Zwischen Kreuz Uckermark und Gramzow gibt es Behinderungen nach einem Unfall. Die Überfahrt von der A20 zur A11 ist gesperrt. Vorsicht auf der A15, Dreieck Spreewald Richtung Übergang Forst. In der Ausfahrt Cottbus West steht ein defekter LKW. B101, Bad Liebenwerder Richtung Trebin. In Woltersdorf brennt ein PKW. Stadtverkehr Berlin, A100 Richtung Wedding. Zwischen Britzer Tunnel und Innsbrucker Platz stehen sie etwa 10 Minuten im Stau. Länger dauert es auch stadteinwärts auf dem Mariendorfer Damm vor der Kreuzung Ordensmeisterstraße, auf der Frankfurter Allee und in Mitte auf der Gruner Straße in Richtung Tiergarten. Westend, auf dem Messegelände unterm Funkturm beginnt heute die diesjährige Elektronikmesse IFA. Vor allem vormittags und abends gegen 18 Uhr ist rundherum mit regem Verkehr zu rechnen. Die IFA geht bis Dienstag. Und aktuell ist zur S-Bahn. Nach einem Notarzteinsatz in Jungfernheide kommt es auf den Linien S41 und 42 zu Verspätungen.
0: 12 Uhr.
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0: Mit Bernhard Kempf. Ein Kurzschluss nahe des Umspannwerks Bergheim bei Köln, wohl absichtlich ausgelöst. Passiert ist das Ganze am Montagabend. Ebenfalls in dieser Woche wurde eine Sprengvorrichtung in der Nähe des Kraftwerks Jenschwalde in Brandenburg gefunden. Die Meldungen dazu, die hat Michael Mellinger.
2: Zu den jüngsten Sabotagefällen an Umspannwerken gibt es neue Erkenntnisse. Nach Informationen des ARD-Sicherheitsexperten hat sich ein Deutscher aus Nordrhein-Westfalen zu den Taten bekannt. In mehreren Schreiben kritisiert er die Stromgewinnung aus fossilen Brennstoffen. Die Polizei bewertet die Schreiben als echt. Der Verdächtige soll mehrfach versucht haben, mit Abschussvorrichtungen Kurzschlüsse an den Werken herbeizuführen, unter anderem Anfang der Woche am Kohlekraftwerk Jenschwalde im Süden Brandenburgs. Zuletzt wurde heute ein verdächtiger Gegenstand an einem Umspannwerk in Nordrhein-Westfalen gefunden, der ebenfalls dem Verdächtigen zugerechnet wird. Die Haltung der Berliner zur Vergesellschaftung großer privater Wohnungsunternehmen hat sich seit dem erfolgreichen Volksentscheid von 2021 offenbar geändert. Laut dem neuen Berlin-Trend von RBB 24 Abendschau und RBB 888 halten 46% der Befragten solche Enteignungen für eher schlecht. 37% fänden das eher gut. Beim Volksentscheid hatten sich noch 58% dafür ausgesprochen, die Wohnungsbestände großer Konzerne zu vergesellschaften. Im laufenden Abgeordnetenhauswahlkampf hat die Linke die Umsetzung des Volksentscheids zu einer Bedingung für eine künftige Koalition gemacht. Auch die Grünen unterstützen das Anliegen. SPD, CDU und AfD lehnen Vergesellschaftungen ab. In Thüringen verlassen 9 Abgeordnete des mitregierenden BSW ihre Fraktion im Landtag. Sie treten gleichzeitig auch aus der Partei aus. Unter ihnen sind auch alle 3 BSW-Minister. Die Fraktion hatte schon nach dem Austritt von 3 Abgeordneten Mitte der Woche nur noch 12 Mitglieder. BSW-Landeschefin Wolf verwies auf die politische Verantwortung im Land. Auf einer Pressekonferenz sagte sie heute, dass es keinen gemeinsamen Weg mehr mit der Bundesspitze der Partei gebe. Dieser hatte zuletzt Druck auf den Landesverband ausgeübt, um einen Koalitionsbruch herbeizuführen und CDU-Ministerpräsident Vogt zu stürzen. Die Zukunft der deutschen VW-Standorte ist nach dem endgültigen Beschluss des Sparpakets noch unklar. Sachsens Ministerpräsident Kretschmer sagte, er sehe eine Chance für Deutschland, sich als Produktionsstandort zu beweisen. Es komme jetzt auf Effizienz und Leistungsbereitschaft an. Aus Hannover, Torben Hildebrandt.
3: Nach der überraschenden Einigung gestern Abend beginnt nun die Arbeit. Welche Stellen wo gestrichen werden, klärt sich in den kommenden Monaten. Sicher ist nur die Zielmarke, bis zu 50.000 weitere Jobs sollen wegfallen. Das könnte etwa 25.000 Stellen in Deutschland betreffen, sagte Niedersachsens Ministerpräsident Lies dem NDR. Offen ist weiter die Zukunft der Standorte Emden, Hannover, Zwickau und Neckarsulm. Der VW-Aufsichtsrat hat sich in der Frage etwas Luft verschafft. Bis zum Sommer 2027 soll klar sein, ob und wie es mit den Werken weitergeht.
2: In der Potsdamer Innenstadt ist das Kreativquartier eröffnet worden. Auf dem 25.000 Quadratmeter großen Areal in der Nähe der Garnisonkirche befinden sich Veranstaltungsräume, Ateliers und Büros in insgesamt 7 Gebäuden. Zu den Nutzern gehören unter anderem die Brandenburgische Gesellschaft für Kultur und Geschichte, die Märkische Allgemeine Zeitung und ein außerschulisches Bildungszentrum für Jugendliche. 4 Jahre lang wurde gebaut und saniert. Die Entwicklung hat insgesamt rund 120 Millionen Euro gekostet. Kulturministerin Schüle sagte bei der Eröffnung, ohne den langen Atem der Kreativen und Kulturaktiven wäre dieser Ort nicht entstanden. Er werde die Stadt bereichern. In den Messehallen unter dem Berliner Funkturm beginnt heute die Elektronikmesse IFA. Rund 1900 Aussteller zeigen Entwicklungen in der Unterhaltungselektronik, beim Gaming, in der Robotik oder beim vernetzten Wohnen. IFA-Geschäftsführer Lindner hat im RBB 24 Inforadio gesagt, dass auch künstliche Intelligenz ein großes Thema ist.
4: Die Geschwindigkeit, dass Themen, die gestern noch wie Science Fiction aussahen, heute reell sind und auch im Prinzip einsetzbar, da muss man die Dinge ernst nehmen. Die IFA soll dafür dienen, genau aufzuklären und den Leuten zu zeigen, wo die Chancen sind, wo man aufpassen muss, wo man auch zum Thema Vertraulichkeit und Datensicherheit mehr den Fokus drauf legen muss.
2: Live Lindner, Geschäftsführer der IFA in Berlin. Soweit die Nachrichten. 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Das Wetter. Heute anfangs ganz im Süden etwas Sonne, sonst dichte Wolken und Regen, vereinzelt auch Gewitter bei 20 bis 27 Grad. Aktuell in Berlin-Adlershof 22 und in Steglitz 23 Grad, in Grünow 17 und in Altdöbern 22 Grad. Morgen heiter bis wolkig mit Schauern und Gewittern bei 19 bis 23 Grad, am Sonntag freundlich und trocken bei ähnlichen Temperaturen. Die Zeit 12.05 Uhr.
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0: Und weiter geht's mit Bernhard Kemp für Sie im Studio. Die Anschläge auf verschiedene Umspannwerke in Deutschland beschäftigen schon seit Tagen die Politik und auch die Sicherheitsbehörden. Gestern nun ist ein erstes Bekennerschreiben aufgetaucht und jetzt scheint es so, als wäre das authentisch. Michael Götschenberg ist der Terrorismusexperte in der ARD und er hat erklärt, welche neuen Erkenntnisse es inzwischen gibt.
5: Ja, der Polizei in Nordrhein-Westfalen und Brandenburg liegen mittlerweile 2 Bekennerschreiben vor von einer Person, ein deutscher Staatsangehöriger mit Wohnsitz in Nordrhein-Westfalen, der sich zu diesen Anschlägen auf die Stromversorgung sowohl in Brandenburg als auch an verschiedenen Orten in Nordrhein-Westfalen bekennt. Und diese Bekennerschreiben sind handschriftlich verfasst. Er kritisiert darin die Stromgewinnung aus fossilen Brennstoffen. Das sei ein Verbrechen. Und es geht ihm darum, die Öffentlichkeit und die Medien aufzurütteln, um eben dagegen Stimmung zu machen. Und tatsächlich bewertet die Polizei diese Bekennerschreiben nach meinen Informationen als authentisch.
0: Herr Götschenberg, ganz wichtige Frage. Weiß man denn konkret was über diesen mutmaßlichen Täter?
5: Ja, er unterschreibt das tatsächlich mit seinem Namen. Er betont auch, dass er das alles alleine mache. Nach allem, was ich gehört habe, ist er offenbar mit einem alten Bundeswehrfahrzeug unterwegs und fährt offenbar die verschiedenen Standorte ab. Er hat auch Hinweise darauf gegeben, wo er weiterhin noch aktiv werden will. In der vergangenen Nacht gab es ja auch Funde der Polizei für ähnliche Abschussvorrichtungen, die man eben auch in Bergheim gefunden hatte und in Jenschwalde, wo es eben darum geht, Pyrotechnik eben in Richtung der Hochspannungsleitungen zu schießen. Und jetzt geht es eben darum, diese Person zu finden. Nach ihr wird intensiv gefahndet und aus dem Verkehr zu ziehen.
0: Wie ist Ihre Einschätzung, wie heiß ist denn diese Spur? Oder umgekehrt gefragt, wie sicher kann sich die Polizei sein, dass es sich dann nicht möglicherweise nur um einen Trittbrettfahrer handelt?
5: Also, so wie ich das verstehe, geht man davon aus, dass das der Täter ist. Allerdings natürlich noch mit Vorbehalt. Man muss ihn erstmal erwischen und festnehmen. Hauptsächlich deshalb, weil diese Bekennerschreiben einiges an Täterwissen enthalten, das eben auch von der Polizei noch nicht öffentlich gemacht worden ist. Also Details zu diesen Abschussvorrichtungen und zu dem Modus operandi, der da eben zur Anwendung gekommen ist, in einer Detailtiefe, wo die Ermittler sagen, das sieht für uns sehr danach aus, dass das auch der Täter sein könnte.
0: Informationen von ARD-Terrorismus-Experte Michael Götschenberg waren das. Nach der Sabotageserie an Umspannwerken in Brandenburg und Nordrhein-Westfalen läuft eine bundesweite Fahndung nach einem mutmaßlichen Täter, von dem es auch ein Bekennerschreiben gibt. Nach Berlin. Hier sprechen sich mittlerweile mehr Menschen gegen eine Enteignung von großen privaten Wohnungsunternehmen aus als dafür. Das ist die neue Entwicklung und die lässt sich im aktuellen Trend von RBB 24 Abendschau und RBB 88.8 ablesen. Landespolitikreporter Thorsten Gabriel hat die genauen Zahlen.
6: 46% geben an, sie hielten solche Enteignungen für eher schlecht. Nur 37% finden dieses Vorgehen eher gut. Beim Volksentscheid Deutsche Wohnen und Co. enteignen hatte sich 2021 noch eine deutliche Mehrheit von 58% dafür ausgesprochen, die Wohnungsbestände großer Konzerne zu vergesellschaften. Im laufenden Abgeordnetenhauswahlkampf hatte zuletzt die Linke die Umsetzung des Volksentscheids zu einer Bedingung für eine künftige Koalition gemacht und dafür Kritik der SPD geerntet. Aber auch die Grünen befürworten die Vergesellschaftung privater Wohnungsbestände. Anhängerinnen und Anhänger von CDU, AfD und SPD lehnen die Enteignungsidee klar ab. Bei der CDU sind es nahezu 80% Ablehnung, bei AfD und SPD 64% bzw. 55%. Bei Linken und Grünen Sympathisanten gibt es nach wie vor eine Mehrheit, die die Vergesellschaftung von privatem Wohnraum gut findet. Bei den Grünen sind dies 53%. Bei den Linken sogar 74%.
0: Insgesamt sind jetzt also mehr Menschen in Berlin gegen eine Enteignung großer privater Wohnungsbauunternehmen als dafür. Informationen waren das von Thorsten Gabriel.
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0: In den kommenden 10 Tagen, da spielt die Weltelite des Frauenbasketballs hier in Berlin. Das deutsche Team tritt im Kampf um den Weltmeistertitel schon heute Abend in der ausverkauften Uber Arena gegen Spanien an. Dass sich Basketball unter Mädchen immer größerer Beliebtheit erfreut, das liegt auch an den großen Erfolgen der deutschen Nationalmannschaften. Die Männer sind aktuell Europameister und vor 3 Jahren gab es den Weltmeistertitel. Die Frauen sind im 3x3 Basketball amtierend Olympiasiegerinnen. RBB 24 Inforadio-Reporterin Juliane Kowolik hat Berliner Nachwuchsspielerin bei ihrem Training besucht.
7: 4-mal in der Woche trainieren die Alba Nachwuchstalente zwischen 14 und 18 Jahren in der Max-Schmeling-Halle in ihren blauen und weißen Trainingstrikots. An der Seite dribbelt eine Spielerin 2 Bälle gleichzeitig im Lauf durch die Beine. In der Mitte der Halle koordiniert die Cheftrainerin neue Spielzüge und weiter hinten segeln die Bälle von der 3-Punkte-Linie in den Korb. Carolina und Alma, beide 16 Jahre alt, spielen schon ihr halbes Leben lang bei Alba und sind jetzt in der weiblichen Nachwuchs-Basketball-Bundesliga angekommen. Ihre Träume? Nach dem Abi Profispielerin werden.
8: Ich habe keine Freizeit. Ich glaube, das ist für die meisten von uns hier so. Es hat schon sehr viel Stress so mit Schule und Basketball. Also ich finde es auch ein bisschen unfair, dass halt die Männer so viel mehr bezahlt werden als jetzt die Frauen im Basketball. Es ist so schwer, eine von diesen Spielerinnen zu sein, die dann alle Aufmerksamkeit kriegt. Und natürlich habe ich das Gefühl, es geht jetzt so gerade so ein bisschen bergauf, aber im Vergleich ist es trotzdem ehrenlos. Also.
7: Sie freuen sich auf die WM-Spiele, die auch in ihrer Max-Schmeling-Halle ausgetragen werden. Hier können Sie Ihre Stars auf dem Platz erleben. 5 Spielerinnen der deutschen Nationalmannschaft haben es mittlerweile in die höchste Liga der Welt, der WNBA in Nordamerika, geschafft. Diese Vorbilder seien enorm wichtig, sagt Ex-Profi Lucy Reuss. Sie hatte damals nur Dirk Nowitzki. Weibliche Vorbilder gab es nicht.
9: Das ist vielleicht auch was, was sich ganz, ganz krass verändert hat. Es gibt mittlerweile Nationalspielerinnen, zu denen junge Mädchen aufgucken können und sagen können, hey, da möchte ich auch hin.
7: Mit 28 Jahren hat Lucy Reuss im vergangenen Jahr ihre Profikarriere bei Alba beendet. Jetzt koordiniert sie im Verein Deutschlands größte Mädchenbasketballabteilung. Eine Riesenentwicklung, wenn sie an ihre Jugend zurückdenkt.
9: Ich bin aus Ludwigsburg und da gab es tatsächlich gar keine Mannschaft für Mädchen in meinem Alter. Das heißt, ich habe bis 14 bei den Jungs mitgespielt.
7: In Berlin ist die Zahl der Mädchen und Frauen, die Basketball spielen, in den letzten 4 Jahren um über 50% gestiegen. Jetzt sind es fast 6.000. Trotzdem sind die Hürden, etwa auf den öffentlichen Bolzplätzen, oft hoch. Das erzählen die 14-jährige Sophia und die 13-jährige Mia vom Mädchenbasketballverein BAS Berlin aus Steglitz-Zehlendorf.
10: Ich würde sagen, es ist etwas schwieriger so als Mädchen. Viele Jungs wollen dann einfach gegeneinander spielen und sagen so, ja, haut ab oder so zum Beispiel. Ja,
11: ich will auch, die langsam fangen die an, uns so zu respektieren und auch uns spielen zu lassen mit. Aber manchmal sind die halt immer noch so, dass sie weggehen sollen.
7: Deshalb brauche es sichere Räume, um Mädchen im Vereinssport zu halten, heißt es vom Berliner Basketballverband. Es sei allerdings auch schwer, neue Mädchenteams aufzubauen, denn es fehle an Hallenzeiten und engagierten ehrenamtlichen Trainerinnen. Die Heim-WM sei für den Frauenbasketball dennoch Gold wert. Danach könne man hoffentlich noch mehr Mädchen zum Basketball bringen. Und die Nachwuchstalente von Alba, die träumen weiter von der ganz großen Karriere und davon, einmal auf dem Feld zu stehen, auf dem in den nächsten Tagen ihre großen Vorbilder spielen.
0: Heute startet die Basketball-WM der Frauen in Berlin. Das Spiel gegen Spanien in der Uber-Arena am Abend, das ist allerdings schon ausverkauft. Heute und morgen wird auf der Cottbuser Radrennbahn der 35. Große Preis von Deutschland ausgefahren. Mehr als 100 Teilnehmer gehen an den beiden Wettkampftagen im Lausitz-Velodrom an den Start. Und für manche von ihnen ist es ein letzter Formtest vor der Bahnrad-WM dann Mitte Oktober. Mehr dazu von Inforadio-Sportreporter Paul Simang.
12: 3, 2, 1, hopp!
13: Cottbus wird zum Treff der schnellen Beine. Bahnradsprinter aus der ganzen Welt fahren in Sprint und Keirin um den großen Preis von Deutschland. Ursprünglich war die Veranstaltung im Mai geplant. Doch weil Teile der Bahn noch für die Junioren- und U23-Europameisterschaften saniert wurden, musste der Radsportclub Cottbus um Geschäftsführer Axel Viertler den Termin verschieben.
14: Aber die Sache hat sich gelohnt. Wir haben halt auch bei der Europameisterschaft gesehen, dass bessere Zeiten gefahren wurden, die Sportler uns ein positives Feedback gegeben haben.
13: Auf der 333 Meter langen Zementbahn empfangen Viertler und sein Team mehr als 100 Athletinnen und Athleten. Anders als noch im vergangenen Jahr fehlen diesmal allerdings einige Topstars. Auch ein großer Teil des deutschen Teams lässt den Wettkampf in Cottbus zugunsten der Vorbereitung auf die Bahnrad-Weltmeisterschaften aus.
14: Da sind wir natürlich sehr traurig, aber die Nationalmannschaft hat es vorgezogen, sich kurz vor der WM ausschließlich auf die Holzbahn zu konzentrieren. Die Sportler sind dabei jetzt im Trainingslager in Frankfurt-Oder.
13: Clara Schneider vom RSV Finsterwalde will sich die Rennen vor der eigenen Haustür trotzdem nicht entgehen lassen.
15: Ich meine, wir haben nicht so viele Wettkämpfe zu Hause und uns da zu präsentieren vor Heimpublikum und auf unserer Heimbahn, ich denke, das sollte schon drin sein.
13: Die 22-Jährige ist aktuelle Europameisterin im Teamsprint. Auch ihr Blick richtet sich schon auf die anstehende Weltmeisterschaft Mitte Oktober in Shanghai.
15: Es ist halt nochmal so ein letzter Leistungsabruf für die WM. Es ist leider nicht ganz so viel Konkurrenz da, was ich ein bisschen schade finde. Ich denke, Top 3 sollte drin sein und einfach Spaß haben. Der letzte Wettkampf vor der WM und dann geht's in die volle Vorbereitung.
13: Neben der Elite-Konkurrenz gehen auch die Nachwuchsathleten beim großen Preis an den Start. Juniorin Marie-Luise Rake vom RSC Cottbus will dabei ihren Heimvorteil nutzen.
16: Also ich möchte auf jeden Fall meine Führung in der Bahnrad-Nachwuchsliga verteidigen und auf jeden Fall an beiden Tagen aufs Podium fahren.
13: Die 17-Jährige feierte in diesem Jahr schon Erfolge im Teamsprint. Silber bei der Junioren-Weltmeisterschaft und Gold bei der Junioren-Europameisterschaft in Cottbus.
16: Ich bin schon sehr stolz auf uns auch als Team. Es ist eine Mannschaftsleistung und für mich war es auch sehr emotional hier auf der Heimbahn, weil natürlich meine ganzen Freunde und auch die Familie hier war.
13: Die sind auch diesmal wieder an der Bahn, wenn in Cottbus die schnellen Beine um den großen Preis fahren.
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0: Das Wetter für Berlin und Brandenburg. Berlin-Adlershof meldet aktuell 22 Grad. Ebenfalls 22 Grad sind es in Altdöbern. Heute noch ein bisschen Sonne im Süden, sonst dicht bewölkt. Regen und auch Gewitter sind möglich. Höchstwerte 20 bis 27 Grad. Morgen der Samstag, der präsentiert sich heiter bis wolkig. Auch da sind Schauer und Gewitter drin. Und das bei 19 bis 23 Grad. Am Sonntag dann freundlich und trocken. Das bei ähnlichen Temperaturen.
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0: Den hat Michael Mellinger.
2: A10 westlicher Berliner Ring Richtung Dreieck Werder. Zwischen Potsdam Nord und Vöben stehen Sie an der Baustelle etwa 20 Minuten im Stau. A11 Stettin Richtung Berlin. Zwischen Kreuz Uckermark und Gramzow ist nach einem Unfall die rechte Spur gesperrt. A15 Dreieck Spreewald Richtung Übergang Forst. In der Ausfahrt Cottbus West steht ein defekter LKW. B101 Bad Liebenwerda Richtung Trebin. In Woltersdorf brennt ein PKW. Stadtverkehr Berlin A100 Richtung Wedding. Zwischen Britzer Tunnel und Innsbrucker Platz stehen Sie 10 Minuten im Stau. Länger dauert es auch stadteinwärts auf dem Mariendorfer Damm vor der Kreuzung Ordensmeisterstraße, auf der Frankfurter Allee und in Mitte auf der Grunerstraße in Richtung Tierpark. In Richtung Tiergarten. Westend auf dem Messegelände und am Funkturm beginnt heute die diesjährige Elektronikmesse IFA. Vor allem vormittags und abends gegen 18 Uhr ist rundherum mit regem Verkehr zu rechnen. Die IFA geht bis Dienstag. Und aktuell ist zur S-Bahn. Wegen der Reparatur eines Signals fährt die S46 zwischen Hermannstraße und Grünau nur alle 20 Minuten.
0: 12.20 Uhr.
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0: Mit Bernhard Kempf. Erst Brandenburg, dann Nordrhein-Westfalen. Nach den mutmaßlichen Sabotageakten an Stromanlagen wird über die Sicherheit debattiert. Jetzt verfolgt die Polizei eine heiße Spur in beiden Fällen und fahndet nach einem Verdächtigen. Erstes Thema in den Meldungen und die hat Michael Mellinger.
2: Nach mehreren Sabotagefällen an Umspannwerken ist offenbar der mutmaßliche Täter ermittelt. Nach Informationen des ARD-Sicherheitsexperten liegen der Polizei mehrere Bekennerschreiben vor, die sie für echt hält. Darin gibt ein Mann aus Nordrhein-Westfalen an, dass er die Taten verübt hat, um gegen die Stromgewinnung aus fossilen Brennstoffen zu protestieren. Der verdächtige Deutsche soll mehrfach versucht haben, mit Abschussvorrichtungen Kurzschlüsse an den Werken herbeizuführen, unter anderem Anfang der Woche am Kohlekraftwerk Jenschwalde im Süden Brandenburgs. Er ist bisher nicht gefasst. In Thüringen haben weitere Abgeordnete des BSW die Partei verlassen. Unter den neuen Mitgliedern sind auch drei Minister der aktuellen Regierungskoalition. Sie wollen damit im Streit mit der Parteispitze ein Zeichen setzen und die Regierung von CDU-Ministerpräsident Vogt unterstützen. Aus Erfurt, Ulrich Böhme.
3: In einer kurzfristig angesetzten Pressekonferenz begründeten die Politiker heute ihr Vorgehen. Die Menschen hätten das BSW nicht gewählt für so wörtlich Flirts mit Rechtsradikalen und endlose Selbstbeschäftigung, hieß es. Mit dem Rücktritt hat der parteiinterne Streit um eine Unterstützung von Ministerpräsident Mario Vogt von der CDU de facto zum Ende der BSW-Fraktion in ihrer bisherigen Form im Landtag geführt. Die Bundesparteispitze und Gründerin Sarah Wagenknecht forderten seit längerem den Austritt des Thüringer BSW aus der Landesregierung.
2: Die Haltung der Berliner zur Vergesellschaftung großer privater Wohnungsunternehmen hat sich seit dem erfolgreichen Volksentscheid von 2021 offenbar geändert. Laut dem neuen Berlin-Trend von RBB 24 Abendschau und RBB 88.8 halten 46% der Befragten solche Enteignungen für eher schlecht. 37% fänden das eher gut. Beim Volksentscheid hatten sich noch 58% dafür ausgesprochen, die Wohnungsbestände großer Konzerne zu vergesellschaften. Im laufenden Abgeordnetenhauswahlkampf hat die Linke die Umsetzung des Volksentscheids zu einer Bedingung für eine künftige Koalition gemacht. Auch die Grünen unterstützen das Anliegen. SPD, CDU und AfD lehnen Vergesellschaftungen ab. Das beschlossene Sperrpaket bei Volkswagen hat unterschiedliche Reaktionen ausgelöst. Der Emdener Oberbürgermeister Kreuthoff sagte, die Krise sei nicht ausgestanden. Die Unsicherheit für die Beschäftigten bleibe. Dagegen erklärte der sächsische Ministerpräsident Kretschmer, man habe nun die Chance zu zeigen, dass Autoproduktion in Deutschland weiter möglich ist. Der Aufsichtsrat will erst im nächsten Jahr entscheiden, wie es mit den Werken in Emden, Hannover, Neckarsulm und Zwickau weitergeht. Aus Wolfsburg, Wolfgang Kurz.
4: VW-Chef Blume hatte zuletzt immer wieder ein Aus für diese Standorte ins Spiel gebracht. Stefan Bratzel von der Fachhochschule der Wirtschaft sagte der Neuen Osnabrücker Zeitung, Sparmaßnahmen bei VW alleine seien nicht ausreichend. 4 Werksschließungen seien übertrieben, so Bratzel. 2 sollten ausreichen. Ministerpräsident Lies, SPD, der für das Land Niedersachsen im Aufsichtsrat bei VW sitzt, spricht von einem Weg für die notwendige Transformation. Für die Standorte würden langfristige Perspektiven entwickelt.
2: In der Potsdamer Innenstadt ist das Kreativquartier eröffnet worden. Auf dem 25.000 Quadratmeter großen Areal in der Nähe der Garnisonkirche befinden sich Veranstaltungsräume, Ateliers und Büros in insgesamt 7 Gebäuden. Zu den Nutzern gehören unter anderem die Brandenburgische Gesellschaft für Kultur und Geschichte, die Märkische Allgemeine Zeitung und ein außerschulisches Bildungszentrum für Jugendliche. 4 Jahre lang wurde gebaut und saniert. Die Entwicklung hat insgesamt rund 120 Millionen Euro gekostet. Kulturministerin Schüle sagte bei der Eröffnung, ohne den langen Atem der Kreativen und Kulturaktiven wäre dieser Ort nicht entstanden. Er werde die Stadt bereichern. Nach dem Brandanschlag in der Nähe von Rüstungsunternehmen in München entscheidet sich heute, ob die Verdächtigen in Untersuchungshaft kommen. Die beiden bulgarischen Staatsbürger werden im Laufe des Tages einem Ermittlungsrichter vorgeführt. Sie wurden nach der Tat in der Nähe festgenommen. In der Nacht zu gestern waren auf eine Baustelle Brandsätze geworfen worden. Daneben liegt ein Gebäude, in dem mehrere Rüstungsfirmen ihren Sitz haben. Die Polizei geht deshalb von einem politischen Hintergrund aus. Das Feuer wurde schnell gelöscht, es entstand nur geringer Sachschaden. Soweit die Nachrichten. 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Das Wetter. Heute anfangs ganz im Süden etwas Sonne, sonst dichte Wolken und Regen, vereinzelt auch Gewitter bei 20 bis 27 Grad. Aktuell in Berlin-Adlershof 22 und in Steglitz 23 Grad, in Grünow 17 und in Altdöbern 22 Grad. Morgen heiter bis wolkig mit Schauern und Gewittern bei 19 bis 23 Grad. Die Zeit 12.25 Uhr.
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5: Die Filmfestspiele von Venedig, sie haben gerade begonnen. Und einer der schönsten, besten und aus deutscher Sicht auf jeden Fall spannendsten Cannes-Filme dieses Jahres ist nun endlich auch bei uns in den Kinos. Herzlich willkommen, ich bin Alexander Soyer und Sie hören das Filmmagazin Abgedreht hier im RBB 24 Inforadio. Vaterland, einer der gleich mehreren deutschen Koproduktionen, die in diesem Jahr in Cannes zu sehen waren und dort mit dem Preis für die beste Regie ausgezeichnet wurde, ist seit diesem Donnerstag in den Kinos. Im Gespräch dazu Regisseur und Drehbuchautor Pavel Pawlikowski, der diesen Preis schon zum 2. Mal in Folge bekam. Das dann in der 2. Hälfte von Abgedreht. Genauso wie ein kurzer Ausblick auf die gerade begonnenen internationalen Filmfestspiele von Venedig. Los geht es jetzt aber erstmal wie gewohnt mit den neuen Filmen dieser Woche im Überblick und mit Vaterland. 1949, Thomas Mann reist, begleitet von seiner Tochter Erika, ins Nachkriegsdeutschland, um gleich 2 Goethe-Preise in Empfang zu nehmen. Den einen im Westen in Frankfurt, den anderen in Weimar in der sowjetischen Besatzungszone. Währenddessen erfahren die beiden vom Selbstmord von Klaus Mann, ihrem Bruder und seinem Sohn. Genau das ist nur so ähnlich und nicht genauso und in der gleichen Abfolge passiert, auch ohne Erika, dafür mit Thomas Manns Ehefrau. Der polnische Regisseur Pavel Pawlikowski verdichtet und dichtet hier also ab und an ein bisschen was dazu. Aber ihm gelingt es auch genau damit, in seinem historischen, in Schwarz-Weiß gefilmten

0: dem beim Sonnen in der eigenen Bedeutung dann doch auch das ein oder andere entgeht. Beide unfassbar gut in ihren Rollen und in diesem Film, der viele große Gedanken, einen großen Teil deutscher Geschichte und die bis ins Heute reichenden Auswirkungen in kurzen 82 Minuten auf den Punkt bringt. Mit Präzision, Schärfe, Wortwitz und literarischer Tiefe. Ein Wunder von einem Film. Vaterland. Ähnliches wie Dwayne The Rock Johnson im Wrestling- und Suchtdrama The Smashing Machine will nun die Schauspielerin Sydney Sweeney in That's Why the Lady is a Champ beweisen, dass sie vor einer wirklich fordernden Rolle, in der sie kaum wiederzuerkennen ist, nicht zurückschreckt. In dem Box- und Missbrauchsdrama spielt sie die erfolgreiche amerikanische Profiboxerin und Pionierin in ihrem Sport Christy Martin, deren Karriere in den späten 80er Jahren begann und bis in die frühen 2000er reichte. Erzählt wird nur nebenbei eine klassische Sportstory, vor allem aber geht es um die tragische Beziehung zu ihrem Trainer, Manager und Ehemann, der sie offenbar über Jahrzehnte missbraucht.
1: Es gibt keine Christy Martin ohne mich.
2: Ich brauche Hilfe, Mama. Er ist dauernd wütend auf mich.
0: Auch wenn Sweeney ihren Job hier bis zum bitteren und erschütternden Finale wirklich grandios macht, es erklärt sich trotzdem nicht wirklich, wie diese unfassbar toxische Ehe so lange funktionieren konnte. Die gefährliche Dynamik wird oft zu kurz und nicht tief genug dargestellt. Als Schicksalsstory nach wahren Begebenheiten spannend und beeindruckend, als Film aber nicht durchgängig überzeugend. That's why the lady is a champ. Die Neustarts der Woche im Überblick waren das. Über Auszeichnungen für seine Filme kann sich der polnische Regiestar Paweł Pawlikowski auf jeden Fall nicht beschweren. Nach einem Oscar für Ida wurde er, wie schon für seinen letzten Film Cold War, auch für seinen neuesten Film Vaterland in Cannes mit dem Preis für die beste Regie belohnt. Ein Film, in dem er auf eine kurze Episode aus Thomas Manns Leben blickt und damit auch von deutscher und europäischer Geschichte erzählt. Er sei, sagt Paweł Pawlikowski im Interview, zwar großer Fan deutscher Literatur, aber ausgerechnet als Thomas Mann-Jünger oder ausgemachten Kenner hätte er sich vor diesem Film nicht wirklich bezeichnet, was ihm letztlich wahrscheinlich auch ein bisschen die Ehrfurcht davor nahm, diesen Film über den ersten Deutschlandbesuch Thomas Manns nach dem Zweiten Weltkrieg zu erzählen.
3: Well, I didn't have any kind of hang-ups, I didn't have any complexes.
0: Ich hatte dadurch schon mal keine großen Hemmungen, keinen Komplex von vornherein. Als ich in Thomas Manns Autobiografie auf diese Episode stieß, seinen Besuch 1949 in Deutschland, da dachte ich nicht, wow, endlich kann ich mal etwas über Thomas Mann erzählen, sondern was für eine großartige Situation. Ich habe mich dem also eher mit fiktionaler Vorstellungskraft genähert und weniger als Chronist, für den nur die Fakten und die Realität zählen.
3: Who draws from reality, draws from documentary facts.
0: So hat sich Pawlikowski auch ein paar Freiheiten in der Erzählung genommen. Nicht Tochter Erika Mann, wie im Film, sondern dessen Frau hat damals Thomas Mann begleitet, der sowohl in der westlichen als auch in der sowjetischen Besatzungszone einen Goethe-Preis bekam. Und sein Sohn Klaus Mann nahm sich, anders als im Film dargestellt, schon ein paar Monate vorher das Leben. Mit Sandra Hüller, Hans Zischler und August Diehl in den Hauptrollen erzählt Pawlikowski aber genau mit diesen Veränderungen und dieser komprimierten Auslegung von etwas ganz Großem. Von deutscher und deutsch-deutscher Geschichte, dem Umgang oder Nicht-Umgang damit und sehr menschlich auch vom Werk Manns und seiner Bedeutung.
3: Yeah, but you're putting it the wrong way around. You know, you're coming from some kind of intellectual angle. I'm just thinking like very primitively, this is a great story.
0: Ja, aber Sie gehen da von der falschen Seite ran, eher von der intellektuellen Interpretation. Ich bin da wirklich ganz primitiv herangegangen. Das ist eine tolle Story, ein echter Moment in der Geschichte. Drei sehr dramatische Persönlichkeiten, ein wundervolles Dreieck. Und klar, dazu kommt, wenn man diese Situation global betrachtet und die Weltpolitik, in deren Zentrum sich Deutschland damals befand, ist das natürlich auch sehr reichhaltig. Wenn man dann beides zusammenpackt, muss man nur noch den Film richtig hinbekommen und alles so einfach wie möglich erzählen. Deswegen habe ich das alles auch zu einem 5-tägigen Roadtrip verdichtet.
3: You know, tell it as simply as possible. So that's why I condensed it, you know, to this road movie of 5 days. You know.
0: Das war Paweł Pawlikowski, sein wirklich herausragender Film Vaterland, jetzt im Kino. Es ist noch ein bisschen zu früh, um wirklich viel über das sagen zu können, was in diesen Tagen in Venedig läuft. Gerade erst Mitte der Woche ging es dort los und das Programm dieses Jahres ist vielversprechend. Abgesehen davon, dass von den Wettbewerbsfilmen nur einer von einer Frau gedreht wurde. Ansonsten machen die Filme große Lust, klingen so, als würden sie sich lohnen, wirken so, als hätten sie etwas zu sagen. Los ging es auf jeden Fall schon mal gut in Venedig. George Clooney wurde

0: gleich zum Auftakt für sein Lebenswerk geehrt. Das kam gut an. Genauso wie der Eröffnungsfilm Danny Boyles Inc. über Rupert Murdoch und den Aufstieg der britischen Boulevardzeitung The Sun. Es könnte also ein starker Jahrgang werden. So sieht es jedenfalls meine Kollegin Anna Wollner, die gerade in Venedig ist und das Festival auch für uns begleitet.
1: Auf dem Papier ist das tatsächlich ein ziemlich starker Wettbewerb. Alleine Danny Boyles Inc., Oscar-Preisträger Martin McDonagh kommt mit der Agentenkomödie Wild Horse Nine und einer enormen Besetzung. John Malkovich, Sam Rockwell, Steve Buscemi, Tom Waits. Mich interessieren aber mindestens genauso die großen Autorenfilme. Hirokazu Koreeda aus Japan, Nani Moretti und Werner Herzog, der mit Bucking Faster tatsächlich im Wettbewerb läuft. Auffällig an diesem Jahrgang, Venedig setzt sehr stark auf Regisseure mit einer eigenen Handschrift und nur einer der 21 Wettbewerbsfilme stammt von einer Frau, Woman Unknown, von der dänischen Regisseurin Mael Tuki. Das ist ein ziemlicher Rückschritt.
0: Was es genauso wenig gibt wie viele Frauen hinter der Kamera, ist der eine oder andere große deutsche Film. Aber wie schon in Cannes gibt es relativ viele deutsche Koproduktionen, die eine Rolle spielen könnten. Und was ebenfalls auffällt in diesem Jahrgang ist, dass Hollywood Venedig Pause zu machen scheint.
1: Hollywood befindet sich gerade in einer schwierigen Transformationsphase. Studios fusionieren, Geschäftsmodelle verändern sich und vor allem verändert sich auch die Vermarktung. Digger mit Tom Cruise und Sandra Hüller etwa geht Anfang Oktober direkt ins Kino, überspringt die Festivals komplett. Für Venedig kann sowas allerdings auch eine Chance sein, also weniger verlängerter roter Teppich Hollywoods und mehr Platz für internationales Autorenkino.
0: Das war Anna Wollner aus Venedig. Und bei uns im aktuellen Programm bleiben Sie natürlich ebenfalls auf dem Laufenden, was in Venedig so passiert. Das war Abgedreht. Am Mikrofon verabschiedet sich bis nächste Woche Alexander Soyer.
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3: Heute ging es los, da ist die IFA in Berlin gestartet. Über 1900 Aussteller, etwas weniger als die Hälfte davon kommt aus China. Aus Japan, einst Weltmacht für Haushaltselektronik, nur ganze 5. Gewichte verschieben sich und das könnte auch daran liegen, dass Chinesen selbst gern Gadgets ausprobieren, KI-Tools einsetzen und mit Beifahrerinnen plaudern, die nicht aus Fleisch und Blut sind.
4: Hi, Nami.
5: Luogang Yu begrüßt seine KI-gestützte Sprachassistentin Nomi in seinem smart vernetzten chinesischen E-Auto. Nomi sitzt als rundes Gerät mitten auf dem Cockpit, zwei Augen auf dem Display schauen zum Fahrer, der gerade spricht. Nomi erkennt ihn via Gesichtserkennung und bittet darum, auch das fremde Gesicht der Reporterin auf dem Beifahrersitz in der zum Auto gehörigen App speichern zu dürfen. Der 49-jährige IT-Manager schätzt besonders die Sprachsteuerung in seinem Auto. So kann er die Hände am Lenkrad lassen. Jetzt muss ich es überhaupt nicht mehr manuell bedienen. Es wird vollständig per Sprachbefehl gesteuert, sodass es ein Höchstmaß an Sicherheit gewährleistet und gleichzeitig komfortabler ist. Auch für die eigenen vier Wände gibt es smarte Systeme. Die 34-jährige Wang Yuyen zum Beispiel nutzt an ihrer Wohnungstür in Shanghai ein Schloss, das mit Gesichtserkennung oder Fingerabdruck geöffnet wird. Ich kann den Bereich vor der Tür über eine App überwachen. Mit dem Smart Home System kann ich die Raumtemperatur, die Beleuchtung und auch die Vorhänge über Sprachbefehle steuern. So Wang Yuyen, die selbst gerne neue Techniken ausprobiert, wie zum Beispiel intelligente Armbänder, Ringe oder Brillen. Eine grundsätzliche Neugier, die in China viele teilen. Laut eines diesjährigen Berichts der Stanford-Universität ist in China die Begeisterung für neue KI-Technologien im Vergleich zu anderen Ländern am größten. 85% der befragten Menschen in China geben demnach an, dass Produkte mit KI ihr tägliches Leben in den vergangenen 3 bis 5 Jahren tiefgreifend verändert haben. Ob es nun neue Verbrauchergeräte, neue KI-Tools, die neueste App oder digitale Dienste sind, es scheint etwas zu sein, das zumindest von chinesischen Verbrauchern schneller angenommen wird. Sagt dazu Kyle Chan, der am US-amerikanischen Brookings-Institut zu Chinas Industriepolitik forscht. Menschen in China legen zwar Wert auf Datenschutz, aber ich denke, im Vergleich zu anderen Ländern wie in Europa oder zu den USA sind sie vielleicht offener dafür, personenbezogene Daten weiterzugeben oder zumindest eher bereit zu akzeptieren, dass diese heruntergeladen, genutzt und in irgendeiner Form verarbeitet werden.
4: in some form.
5: Für Wang Yuyen in Shanghai ist klar, neue Technologie mache ihr Leben und das ihrer Familie effizienter und spare Zeit. So können wir das Leben mehr genießen und es steigert die Qualität der Zeit, die wir miteinander verbringen.
3: Soweit diese Frau im Beitrag von China-Korrespondentin Eva Lambi-Schmidt. So, das Wetter für Berlin und Brandenburg. 22 Grad aktuell in Berlin Eiskeller, 24 Grad in Bad Liebenwerda. Damit sind wir noch nicht am Höhepunkt angekommen, denn 27 Grad sind heute noch möglich. Ein bisschen Sonne, sonst ist es dicht bewölkt. Regen, vereinzelt sind auch Gewitter möglich. Auch morgen heiter bis wolkig, ebenfalls Schauer und Gewitter. Das Ganze bei maximal 23 Grad.
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3: Den hat Michael Mellinger.
6: Vorsicht auf der A10 südlicher Berliner Ring Richtung Dreieck Werder. Zwischen Dreieck Spreeau und Niederlehme liegt eine Spanplatte auf der mittleren Spur. A10 westlicher Berliner Ring Richtung Dreieck Werder. Zwischen Potsdam Nord und Vöben stehen Sie an der Baustelle 20 Minuten im Stau. A11 Stettin Richtung Berlin. Zwischen Kreuz Uckermark und Gramzow ist nach einem Unfall die rechte Spur gesperrt. Es staut sich auf der A20 ab Prenzlau Süd mit plus 10 Minuten. A15 Dreieck Spreewald Richtung Übergang Forst. In der Ausfahrt Cottbus West steht ein defekter LKW. Stadtverkehr Berlin A100 Richtung Treptow. Zwischen Schmargendorf und Alboinstraße stehen Sie 10 Minuten im Stau. Und länger dauert es auch stadteinwärts auf dem Mariendorfer Damm vor der Kreuzung Ordensmeisterstraße, auf der Frankfurter Allee und in Mitte auf der Gruner Straße in Richtung Tiergarten. Westend auf dem Messegelände unterm Funkturm beginnt heute die diesjährige Elektronikmesse IFA. Vor allem vormittags und abends gegen 18 Uhr ist rundherum mit Regenverkehr zu rechnen. Die IFA geht bis Dienstag. Und aktuell ist zur S-Bahn wegen der Reparatur eines Signals fährt die S46 zwischen Hermannstraße und Grünau nur alle 20 Minuten.
3: 12.40 Uhr.
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3: Mit Bernhard Kempf. Ein Kurzschluss nahe des Umspannwerks Berkan bei Köln, wohl absichtlich ausgelöst. 5 Kraftwerksblöcke müssen vom Netz. Passiert ist das Ganze am Montagabend. Ebenfalls in dieser Woche wurde eine Sprengvorrichtung in der Nähe des Kraftwerks Jenschwalde gefunden. Die Meldung dazu hat Michael Mellinger.
6: Nach mehreren Sabotagefällen an Umspannwerken in Brandenburg und Nordrhein-Westfalen hat die Polizei nach ARD-Informationen einen Verdächtigen ermittelt. Der Mann soll mehrere Bekennerschreiben verfasst haben. Nach ihm wird aktuell noch gesucht. ARD-Terrorismusexperte Michael Götschenberg.
7: Zur Motivation für die Taten führt der Verfasser an, dass die Stromversorgung aus fossilen Brennstoffen ein Verbrechen sei. Dem ersten Schreiben ist ein detaillierter Überblick über die technische Durchführung der Tat beigefügt, das deutlich macht, dass der Verfasser über exklusives Täterwissen verfügt. In einem zweiten Schreiben bekennt sich der Mann zu weiteren Anschlagsversuchen in Gohr, Reit, Dormagen und Weißweiler. Außerdem weist er darauf hin, dass er die Bekennerschreiben an verschiedene Medien verschickt habe. Die Berliner Taz hatte bereits darüber berichtet.
6: In Thüringen verlassen weitere Abgeordnete des mitregierenden BSW ihre Partei. Unter ihnen sind auch alle 3 BSW-Minister. Die Fraktion hatte schon nach dem Austritt von 3 Abgeordneten Mitte der Woche nur noch 12 Mitglieder. BSW-Landeschefin Wolf verwies auf die politische Verantwortung im Land. Auf einer Pressekonferenz sagte sie heute, dass es keinen gemeinsamen Weg mehr mit der Bundesspitze der Partei gebe. Dieser hatte zuletzt Druck auf den Landesverband ausgeübt, um einen Bruch der Koalition unter CDU-Ministerpräsident Vogt herbeizuführen. Dieser betonte am Mittag, die Koalition aus CDU, BSW und SPD in Thüringen habe weiter Bestand. Die Haltung der Berliner zur Vergesellschaftung großer privater Wohnungsunternehmen hat sich seit dem erfolgreichen Volksentscheid von 2021 offenbar geändert. Laut dem neuen Berlin-Trend von RBB 24 Abendschau und RBB 888 halten 46% der Befragten solche Enteignungen für eher schlecht. 37% fänden das eher gut. Beim Volksentscheid hatten sich noch 58% dafür ausgesprochen, die Wohnungsbestände großer Konzerne zu vergesellschaften. Im laufenden Abgeordnetenhauswahlkampf hat die Linke die Umsetzung des Volksentscheids zu einer Bedingung für eine künftige Koalition gemacht. Auch die Grünen unterstützen das Anliegen. SPD, CDU und AfD lehnen Vergesellschaftungen ab. Das beschlossene Sparpaket bei Volkswagen hat unterschiedliche Reaktionen ausgelöst. Der Ministerpräsident von Sachsen, Kretschmer, sieht eine Chance, mit Effizienz und Leistungsbereitschaft zu zeigen, dass Autoproduktion in Deutschland weiter möglich sei. Dagegen sieht der Emdener Oberbürgermeister Kreuthoff keinen Grund für Entfernung, denn die Unsicherheit für die Beschäftigten bleibe bestehen. Mit dem Sparplan sollen weitere 50.000 Jobs bei VW wegfallen. Ob die Werke in Emden, Hannover, Neckarsulm und Zwickau schließen müssen, ist noch offen. Für die Standorte sollen andere Verwendungsmöglichkeiten geprüft werden. Auf dem Berliner Messegelände hat am Mittag die Elektronikmesse IFA für das Publikum geöffnet. In diesem Jahr präsentieren mehr als 1.900 Aussteller ihre neuesten Entwicklungen. Matthias Bartsch, RBB 24.
4: Im Mittelpunkt stehen künstliche Intelligenz zum Anfassen, alltagstaugliche Roboter sowie Spezialkameras und Mikrofone für die eigene Produktion von Internetvideos. Neben Haushalts- und Fernsehtechnik setzen die Veranstalter verstärkt auf ein junges Publikum mit Gesprächssendungen und Musikauftritten im Sommergarten. Die Tageskarte kostet online 21,50 Euro. Kinder bis 15 Jahre haben freien Eintritt.
6: Mehr als eine Woche nach der schweren Sturzflut in Nepal sind zwei Überlebende gerettet worden. Sie wurden im Tunnel eines Wasserkraftwerks entdeckt, wie die Armee mitteilte. Unsere Südostasien-Korrespondentin Lena Bodewein.
8: Die nepalesische Armee hat Videos veröffentlicht, die zeigen, wie ein schlammbedeckter Arbeiter auf Schultern ins Freie getragen und dann versorgt wird. Per Helikopter wird er in die Hauptstadt Kathmandu ins Krankenhaus gebracht. Laut offiziellen Stellen Nepals besteht die Hoffnung, noch weitere Überlebende in den verschütteten Tunnelnetzwerken zu finden. Die Sturzflut hatte am vergangenen Mittwoch Massen aus Schlamm, Fels, Eis, Geröll und Wasser den Fluss Trishuli entlang strömen lassen. Ganze Ortschaften, Straßen und Brücken wurden zerstört. Mehr als 1250 Menschen sind gestorben. 4200 weitere werden noch vermisst.
6: Soweit die Nachrichten. 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Das Wetter. Heute anfangs ganz im Süden etwas Sonne, sonst dichte Wolken und Regen, vereinzelt auch Gewitter bei 20 bis 27 Grad. Aktuell im Berlin-Eiskeller 22 und in Marzahn 23 Grad, in Grünow 18 und in Bad Liebenwerda 24 Grad. Morgen heiter bis wolkig mit Schauern und Gewittern bei 19 bis 23 Grad. Die Zeit 12.45 Uhr.
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3: Und weiter geht's mit Bernhard Kempf. Volkswagen steckt in der Krise und will sparen, um wettbewerbsfähig zu bleiben. Sparen will der Konzern sowohl bei den Modellen als auch beim Personal. Gestern hat der Konzern einen weitreichenden Sparplan vorgelegt. Deutsche Werke, so heißt es, werden erstmal nicht geschlossen. So sieht es der Kompromiss vor, der jetzt früher als erwartet vom Aufsichtsrat abgesegnet wurde. In den Medien ist immer wieder von weltweit 50.000 Arbeitsplätzen die Rede, die wegfallen sollen. Und NDR-Reporter Torben Hildebrand sortiert diese gigantische Zahl so ein.
9: Naja, das ist immer eine rechnerische Größe und eine Bis-zu-Zahl. Es ist wahrscheinlich nach diesem Beschluss von gestern Abend, dass VW schrumpfen wird in den kommenden Jahren, dass da noch weitere Zehntausende Stellen weltweit wegfallen könnten. Aber wie viel das am Ende genau werden und wo, in welchen Ländern, in welchen Fabriken, alles noch nicht ausgemacht. Das wird jetzt in den nächsten Monaten ja hart verhandelt werden.
3: Ja, und diese harten Verhandlungen, die werden am Ende dann zeigen, ob der Sanierungsplan tatsächlich aus der Krise helfen kann.
9: Wenn jetzt tatsächlich noch mal Zehntausende Stellen wegfallen, dann wird das sicherlich helfen. VW will auch die Modellpalette bei den Autos deutlich zusammenstreichen. Jedes zweite Modell soll wegfallen. Nur noch die erfolgreichsten Autos bleiben im Programm. Also das könnte alles in die richtige Richtung gehen aus VW-Sicht. Der Konzern will insgesamt schlanker und wendiger werden. Das hört sich alles heute erstmal gut an. Auf dem Papier liest sich das gut. Die Finanzmärkte werden das möglicherweise begrüßen. Was daraus wird, das müssen wir sehen. Das ist heute natürlich noch ein bisschen frisch.
3: Der Autobauer VW will zukunftsfähig werden und hat dafür umfassende Reformen angekündigt. Informationen waren das von Torben Hildebrand. Die Wasserversorgung in Berlin und Brandenburg steht vor historischen Herausforderungen. Künftig wird die Spree aller Voraussicht nach die Hälfte ihres Wassers verlieren wegen des Klimawandels und wegen des Kohleausstiegs in der Lausitz. Die Frage ist, wie damit umgehen. Das war Thema beim sogenannten Berliner Wasserforum. Bei der Premiere gestern war auch RBB-Wissenschaftsreporterin Maren Schibilski dabei.
10: Bis auf den letzten Platz ist der Saal im Berliner Naturkundemuseum gefüllt. 60 Menschen sind zum ersten Berliner Wasserforum gekommen. Nicht alle Anmeldungen konnten berücksichtigt werden. Die Erwartungen sind groß, aber auch die Sorgen um Berlins Wasserzukunft.
11: Ich bin Steffi Kröschow, ich wohne in Pankow und ich bin einfach hier, um zu schauen, wo Bürger sich engagieren. Wir haben heiße Sommer hinter uns und die Frage ist, wenn wir in Berlin mehr Bäume pflanzen wollen, wie bekommen die genügend Wasser?
12: Ich bin Johanna und es ist 5:45 oder schon später. Das Grundwasser sinkt, noch kann man den Hahn aufdrehen und hat Wasser, aber wir müssen jetzt das anpacken, zum Beispiel Regenwasser, Grauwassernutzung, Entsiegelung. Wir müssen das Wasser, was in der Stadt ist, in der Stadt halten und nicht überlegen, wie wir Wasser aus der Elbe oder Wasserentsalzung von der Ostsee kriegen.
13: Ja, ich bin Caroline, ich bin aus Friedrichshain-Kreuzberg. Ich nehme einfach gerne mit und lerne Neues dazu, lerne Leute kennen, vernetze mich.
10: Eingeladen hat das Museum für Naturkunde in Berlin.
14: Ich möchte Sie ganz, ganz herzlich im Museum für Naturkunde, dem Leibniz-Institut für Biodiversitäts- und Evolutionsforschung, begrüßen.
10: Seit Anfang 2026 fördert das Museum den Bürgerdialog im Projekt Wasserzukunft. In Kiezen bringen Projektmitarbeiterinnen des Museums Menschen in Workshops zusammen. Sie hören zu, sammeln Ideen und vernetzen sich. Auf einer digitalen Sammlungsplattform werden Vorschläge hinterlegt, um dem Berliner Masterplan Wasser neue Impulse zu geben. Für den Generaldirektor des Berliner Naturkundemuseums, Johannes Vogel, ist diese Bürgerarbeit enorm wichtig.
15: Das ist die Kraft, meiner Ansicht nach, die unsere Demokratie, unsere Gesellschaft zusammenhält. Die Leute wollen sich gesehen, gehört und gewertschätzt fühlen. Die Stadt Berlin ist bunt, ist dynamisch, ist engagiert. Und wir müssen Wege finden, dieses Engagement für gemeinsame Zukunftsthemen, zum Beispiel zum Thema Wasser, zusammenzuführen.
16: Jetzt haben wir ja auf einmal kein Wasser, da haben wir ja gar nicht bewusst. Und es gibt intelligente Lösungen.
10: An den 4 Thementischen geht es hoch her. Die Menschen reden lebhaft mit Vertretern aus der Senatsverwaltung und den Berliner Wasserbetrieben, mit Forschenden aus den Berliner Universitäten. Es geht um verlandete Gewässer, um das Gießen von Straßenbäumen, um Grauwassernutzung in Wohnhäusern, um dezentrale Regenwasserversickerung oder ums Wassersparen. Bei allem schwingt eine große Sorge mit. Viele möchten sich engagieren, mehr Verantwortung übernehmen. Am Ende werden Ergebnisse zusammengetragen, um sie der Politik mitzugeben. Angelique aus Spandau.
17: Ich hoffe wirklich, dass dabei was rumkommt und dass die Senatsverwaltung eben mit den Berliner Wasserbetrieben zusammen und mit allen anderen AkteurInnen gut zusammenarbeiten.
10: Bis 2030 sei Berlins Wasserversorgung noch sicher, meint Andreas Kraus, Staatssekretär für Klimaschutz und Umwelt in Berlin. Er hat an Tisch 4 zugehört und mitdebattiert.
18: Also ich war ganz beeindruckt, wie viele gute Ideen an dem Tisch auch diskutiert worden sind und wie viele neue Impulse ich auch mitnehmen kann. Und das ist das Schöne an dem Forum, dass wir wirklich dazulernen können.
10: Den Vorschlag, Grauwassernutzung in Berlins Bauverordnung zu verankern, ist ein Thema, das der Staatssekretär mitnimmt.
3: RBB-Reporterin Maren Schibilski war das über das erste Berliner Wasserforum gestern im Naturkundemuseum. Dass Baustellen später fertig werden, das ist mittlerweile Alltag in Oderberg im Barnim. Da können Sie ein Lied davon singen, denn schon seit fast anderthalb Jahren klemmt es mit der neuen Brücke über den Oder-Havel-Kanal. Die wird nicht fertig und diese Baustelle, die entwickelt sich immer mehr zur Posse. RBB-Reporter Georg-Stefan Russeff über eine Brücke, bei der so einiges schiefläuft.
19: Das Stahlskelett für die Kanalquerung liegt noch immer am Ufer und rostet vor sich hin. Einzig am Projektschild ist Fortschritt zu erkennen. Aus zweites Quartal 2025 wurde zweites Quartal 2026. Man hat über die 5 einfach eine 6 geklebt. Oderbergs ehrenamtliche Bürgermeisterin Martina Hinnel ist fassungslos.
20: Ich habe mich damals gefreut, als wir den ersten Spatenstich gemacht haben. Und dann habe ich gedacht, jetzt geht's los, weil die Brücke sollte ja 17 schon mal gebaut werden. Und dann ging es 23 los. Aber dass es jetzt so dumm endet, beziehungsweise nicht zu Ende geht, das ist so enttäuschend.
19: Früh gingen die Probleme los. Beim Abbau der alten Brücke sackte sie ab und verkeilte sich. Es folgte monatelanger Stillstand. Dann kam die neue Stahlkonstruktion aus Polen. Doch anstatt direkt eingebaut zu werden, liegt sie bis heute am Ufer. Grund: ein fehlendes Einschubkonzept. Inzwischen ist es aber da, weiter geht es aber trotzdem nicht. Der Landesbetrieb Straßenwesen teilte auf Anfrage mit:
21: Es ist geplant, den Einschub so bald wie möglich umzusetzen.
1: Derzeit kann aufgrund der Prüfungsphase jedoch noch kein konkreter Termin benannt werden.
19: Und das gefällt der Oderberger Feuerwehr gar nicht. Seit Jahren haben die Lebensretter bei Einsätzen ein schlechtes Bauchgefühl, wenn sie über die einspurige Behelfsbrücke müssen.
21: Wir gucken, dass wir ein Vorausfahrzeug vielleicht kriegen, dass der Transporter vorne wegfährt, um das schon mal ein bisschen frei zu räumen oder die andere Seite zu sperren, dass da nichts passiert.
19: Jetzt feiert die Feuerwehr 150-jähriges Bestehen. Da sollte es am Samstag einen Umzug durch den gesamten Ort geben. Doch wegen der einspurigen Behelfsbrücke wird daraus nichts.
21: Glücklich macht ihn das natürlich nicht. Das ist ein wahnsinniger Anlass, die 150 Jahre. Und da wollte man natürlich sichtbar durch den Ort kommen. Und da fehlt uns jetzt ein gutes Stück zu.
22: Das sagt Jürgen Bethke von der Freiwilligen Feuerwehr in Oderberg in Barnim. Aber gefeiert wird trotzdem ab heute Abend, und zwar das ganze Wochenende, dann eben ohne neue Brücke.
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22: Hollywood-Star George Clooney, der ist gerade in Venedig bei den Filmfestspielen zur Eröffnung. Diese Woche hat er nicht nur den Goldenen Löwen für sein Lebenswerk bekommen, sondern sich bei einem Vortrag auch den Fragen von Fans und Filminteressierten gestellt. Italien-Korrespondentin Lisa Weiß war dabei.
23: Die Schlange vor der Matchpoint Arena auf dem Lido wirkt endlos. Viele Studierende sind dabei, aber auch Hochschulprofessorinnen oder Filmkritiker. Sie alle wollen in die Masterclass von George Clooney, wollen hören, was einer der ganz Großen im Filmbusiness zu erzählen hat, welche Tipps er geben kann. Viele stehen schon seit 2 Stunden an, nur die ersten 300 Menschen in der Schlange dürfen rein. Unter denen, die es am Ende schaffen, sind auch Philosophiestudentin Alice aus Mailand und Filmstudent Zorachio aus Paris. Ihre Erwartung an die Masterclass? Mehr über Clooney erfahren. Wie er seine Filme dreht zum Beispiel. Schauspieler müssen das manchmal ganz schön schlau anstellen. Im gleichen Raum mit einer so wichtigen Persönlichkeit wie George Clooney sein und mit ihm in Verbindung treten, wenn auch auf Distanz. Auch wenn man nicht so genau weiß, was jetzt passieren wird, löst das viele Emotionen bei dir aus. Dann kommt Clooney auf die Bühne, spricht mit den Studierenden und Filmschaffenden über sein Leben, sein Aufwachsen als liberaler Mensch in Kentucky, über seine früheren Nebenjobs als Damenschuhverkäufer oder Versicherungsvertreter, über Rückschläge, gescheiterte Filme und immer wieder darüber, dass man trotz allem seine Träume verfolgen sollte. Verfolg sie. Du willst nicht in meinem Alter aufwachen mit 65 und dir sagen, ich habe es nie versucht. Das ist alles. Du musst es probieren. Vielleicht klappt es nicht. Es gehört viel Glück dazu. Vieles, das nichts mit deinem Talent zu tun hat, mit deinen Kenntnissen. Einfach nur Glück. Trotzdem, du wirst später in deinem Leben wirklich wütend auf dich selbst sein, wenn du es nicht probierst. Clooney spricht auch über Demokratie, über Redefreiheit oder darüber, wie wichtig es ist, Mächtige herauszufordern und darüber, wie es ist, das Ziel von Hass-Tweets des US-Präsidenten Donald Trump zu sein. Das ist okay, ich kann damit umgehen. Ich meine, ich würde mich so schämen, wenn ich am Ende meines Lebens wäre und in der ganzen Zeit nicht mal ein paar Leute angepisst hätte. Die Teilnehmerinnen und Teilnehmer stellen auch Fragen. Was einen guten Schauspieler ausmacht zum Beispiel oder wie Clooney seine Rollen auswählt. Und dann meldet sich fast als Letzte die junge Filmschaffende Wissem und nimmt ihren ganzen Mut zusammen. Sie haben vorher über junge Menschen gesprochen und dass wir nicht nur auf eine Chance und aufs Glück warten sollen, sondern unser Glück selbst in die Hand nehmen sollen. Ich bin gerade letzte Woche mit meinem 5-jährigen Filmstudium fertig geworden und ich frage mich, wen ich in Ihrem Team kontaktieren kann, um in Hollywood zu arbeiten. George Clooney grinst und verspricht Unterstützung. Er werde ab dem kommenden Jahr mit seinem Geschäftspartner Grant Tasloff eine TV-Serie drehen. Auch in Venedig, sagt er, wenn sie da Zeit hätte, ließe sich was machen. Wissem sagt zu und strahlt nach der Masterclass übers ganze Gesicht. Ich bin glücklich und mache mir weniger Sorgen um meine Zukunft. Denn wie er auch gesagt hat, in der Filmindustrie hast du nichts zu verlieren. Du hast den Job noch nicht, also probiere es einfach mal.
22: Wow, eine glückliche Filmstudentin, die möglicherweise bald mit George Clooney zusammenarbeitet. Aus Venedig berichtete Lisa Weiß.
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22: Volkswagen steckte ziemlich tief in der Krise. Die Konzernführung aber hat einen Plan, wie es da wieder rausgehen soll. Das jedenfalls ist gleich Thema bei meinem Kollegen Yasser Speck, der hier gleich übernimmt. Grüß dich, Yasser.
0: Ich grüße dich. Ja, Volkswagen hat einen Sparkurs vorgestellt. Und wie das so ist bei Sparkursen, die tun weh, vor allem für die Beschäftigten. Und ich spreche da gleich mit einem Kollegen vom NDR über den Sparplan und wie VW sich da jetzt neu aufstellen will in der Zukunft. Das Gespräch hören Sie dann hier um 13.25 Uhr, also in so einer knappen halben Stunde.
22: Das also gleich bei Yasser Speck. Ich sage noch schnell, wie es Wetter ist. Temperaturen in Berlin, Eiskeller 22 Grad, 24 Grad sind es in Bad Liebenwerder und am Nachmittag breiten sich langsam aber sicher Regenfälle aus. Blitz und Donner sind dabei, Höchstwerte 27 Grad, dazu ein stürmischer Wind. Morgen am Samstag ähnlich, erst wolkig, dann Schauer und Gewitter bei 19 bis 22 Grad und am Sonntag, da ist es freundlich und trocken und das bei ähnlichen Temperaturen. Mein Name ist Bernhard Kempf. Ich wünsche Ihnen schon mal ein schönes Wochenende und den Blick auf die Straße hat jetzt für Sie Michael Mellinger.
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6: A10 westlicher Berliner Ring Richtung Dreieck Werder. Zwischen Potsdam-Nord und Vöben stehen Sie an der Baustelle 20 Minuten im Stau. A10 westlicher Berliner Ring Richtung Dreieck Havelland. Zwischen Dreieck Werder und Vöben Stau mit plus 20 Minuten. B101 Bad Liebenwerder Richtung Trebin in Höhe Woltersdorf gibt es Behinderungen durch einen Feuerwehreinsatz. Stadtverkehr Berlin A100 Richtung Treptow zwischen Schmargendorf und Albuinstraße Stau mit plus 10 Minuten. Länger dauert es auch stadteinwärts auf dem Mariendorfer Damm vor der Kreuzung Ordensmeisterstraße, auf der Frankfurter Allee und in Mitte auf der Gruner Straße in Richtung Tiergarten. Westend auf dem Messegelände unterm Funkturm beginnt heute die diesjährige Elektronikmesse IFA. Vor allem vormittags und abends gegen 18 Uhr ist rundherum mit regem Verkehr zu rechnen. Die IFA geht bis Dienstag.
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0: 13 Uhr ist es. Ich bin Yasser Speck. Guten Tag. Hinter den Sabotageakten oder versuchten Sabotageakten auf Unspannwerke scheint ein System zu stecken. Zum einen häufen sich ja gerade die Fälle in ganz Deutschland. Zum anderen ist die Vorgehensweise immer gleich. Und es gibt wohl auch einen Verdächtigen. Michael Mellinger hat die Nachrichten.
6: Nach mehreren Sabotagefällen an Umspannwerken ist offenbar der mutmaßliche Täter ermittelt. Nach Informationen des ARD-Sicherheitsexperten liegen der Polizei mehrere Bekennerschreiben vor, die sie für echt hält. Darin gibt ein Mann aus Nordrhein-Westfalen an, dass er die Taten verübt hat, um gegen die Stromgewinnung aus fossilen Brennstoffen zu protestieren. Der verdächtige Deutsche soll mehrfach versucht haben, mit Abschussvorrichtungen Kurzschlüsse an den Werken herbeizuführen, unter anderem Anfang der Woche am Kohlekraftwerk Jenschwalde im Süden Brandenburgs. Er ist bisher nicht gefasst. In Thüringen wackelt die Landesregierung aus CDU, BSW und SPD. Ein Großteil der Mitglieder der BSW-Fraktion ist aus der Partei ausgetreten. Sie begründen das mit unterschiedlichen politischen Auffassungen mit der Bundesspitze. Parteigründerin Wagenknecht hatte den Landesverband zuletzt aufgefordert, die Koalition aufzukündigen. Wie es mit der Fraktion in Thüringen weitergeht, soll kommende Woche besprochen werden. Ministerpräsident Vogt betonte am Mittag, er wolle an der Koalition festhalten.
4: Wir stehen gemeinsam verlässlich für eine Politik. Die Menschen im Land müssen sich keine Sorgen machen. Wir kümmern uns um die Themen, die ihr Leben betreffen. Und gemeinsam stehen wir auch persönlich dafür ein, dass Thüringen vorankommt und wir gemeinschaftlich die Dinge anpacken, die es im Freistaat zu lösen gilt.
6: Thüringens Ministerpräsident Mario Vogt, CDU. Die Haltung der Berliner zur Vergesellschaftung großer privater Wohnungsunternehmen hat sich seit dem erfolgreichen Volksentscheid von 2021 offenbar geändert. Laut dem neuen Berlin-Trend von RBB 24 Abendschau und RBB 888 halten 46% der Befragten solche Enteignungen für eher schlecht. 37% fänden das eher gut. Beim Volksentscheid hatten sich noch 58% dafür ausgesprochen, die Wohnungsbestände großer Konzerne zu vergesellschaften. Im laufenden Abgeordnetenhauswahlkampf hat die Linke die Umsetzung des Volksentscheids zu einer Bedingung für eine künftige Koalition gemacht. Auch die Grünen unterstützen das Anliegen. SPD, CDU und AfD lehnen Vergesellschaftungen ab. Das beschlossene Sparpaket bei Volkswagen hat unterschiedliche Reaktionen ausgelöst. Der Emdener Oberbürgermeister Kreuthoff sagte, die Krise sei nicht ausgestanden. Die Unsicherheit für die Beschäftigten bleibe. Dagegen erklärte der sächsische Ministerpräsident Kretschmer, man habe nun die Chance zu zeigen, dass Autoproduktion in Deutschland weiter möglich ist. Der Aufsichtsrat will erst im nächsten Jahr entscheiden, wie es mit den Werken in Emden, Hannover, Neckarsulm und Zwickau weitergeht. Aus Wolfsburg, Wolfgang Kurz.
5: VW-Chef Blume hatte zuletzt immer wieder ein Aus für diese Standorte ins Spiel gebracht. Stefan Bratzel von der Fachhochschule der Wirtschaft sagte der Neuen Osnabrücker Zeitung, Sparmaßnahmen bei VW alleine seien nicht ausreichend. 4 Werksschließungen seien übertrieben, so Bratzel, 2 sollten ausreichen. Ministerpräsident Lies, SPD, der für das Land Niedersachsen im Aufsichtsrat bei VW sitzt, spricht von einem Weg für die notwendige Transformation. Für die Standorte würden langfristige Perspektiven entwickelt.
6: In Angermünde in der Uckermark sind in einer Garage große Mengen an Waffen, darunter Granaten, gefunden worden. Das hat die Polizei dem RBB bestätigt. Der Einsatz dauert seit gestern an. Experten untersuchen, wie explosiv das Material ist und wie gefährlich es ist, die Waffen abzutransportieren. Das Gebiet mit etwa 30 Garagen ist abgeriegelt. Wohnungen müssen nach bisherigem Stand aber nicht geräumt werden. Offen ist, woher die Waffen kommen. In der Potsdamer Innenstadt ist das Kreativquartier eröffnet worden. Auf dem 25.000 Quadratmeter großen Areal in der Nähe der Garnisonkirche befinden sich Veranstaltungsräume, Ateliers und Büros in insgesamt 7 Gebäuden. Zu den Nutzern gehören unter anderem die Brandenburgische Gesellschaft für Kultur und Geschichte, die Märkische Allgemeine Zeitung und ein außerschulisches Bildungszentrum für Jugendliche. 4 Jahre lang wurde gebaut und saniert. Die Entwicklung hat insgesamt rund 120 Millionen Euro gekostet. Kulturministerin Schüle sagte bei der Eröffnung, ohne den langen Atem der Kreativen und Kulturaktiven wäre dieser Ort nicht entstanden. Er werde die Stadt bereichern. Soweit die Nachrichten. 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Das Wetter. Am Nachmittag breiten sich von Norden Regenfälle aus, vereinzelt mit Blitz und Donner bei 20 bis 27 Grad. In Böen weht ein starker bis stürmischer Südwest- bis Westwind. Aktuell in Berlin Eiskeller 22 und in Marzahn 23 Grad, in Grünow 18 und in Bad Liebenwerder 24 Grad. Morgen heiter bis wolkig mit Schauern und Gewittern bei 19 bis 22 Grad. Die Zeit 13.05 Uhr.
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7: Mit Jasser Speck, ich grüße Sie. Ja, und wieder berichten wir hier über versuchte Sabotage. Wieder geht's um ein Umspannwerk. Dieses Mal in Dormagen in Nordrhein-Westfalen. Die Vorfälle, die häufen sich ja so langsam. Erst bei Jenschwalde hier bei uns in der Region, dann in Bergheim und jetzt also Dormagen. Wie hängen diese Vorfälle zusammen? Was weiß man schon? Das sind Fragen, die ich jetzt mit WDR-Reporter Joschka Heinemann besprechen kann. Hallo, Herr Heinemann.
8: Schönen guten Tag, hallo.
7: Wir schauen mal nach Dormagen. Was ist denn da jetzt passiert?
8: Ja, also Dormagen liegt ja zwischen Düsseldorf und Köln, also 2 Großstädte hier in NRW. Und da haben Fußgänger in der Nähe des Umspannwerkes nur ein paar hundert Meter entfernt eine Abschussvorrichtung entdeckt, wie zum Beispiel bei den Fällen in Bergheim oder auch bei Ihnen in Brandenburg. Man spricht von Rampen, die da gefunden wurden. Sie waren direkt unter einer Hochspannungsleitung positioniert, also da sollte man wohl offenbar diese Hochspannungsleitung mit abschießen. Wir haben auch Fotos vorliegen, wo die Fundstelle markiert ist. Und da sieht es so aus, als sei diese Abschussvorrichtung hinter Büschen im hohen Gras versteckt worden.
7: Und sind die abgeschossen worden und war die Stromversorgung in Dormagen unterbrochen?
8: Also soweit wir wissen nicht. Der mögliche mutmaßliche Anschlag ist entweder verhindert worden durch die Fußgänger, die das entdeckt haben, oder es sollte gar keinen Anschlag geben, dass es vielleicht nur so ein Trittbrettfahrer war. Das prüft die Polizei noch. Dennoch geht die Polizei derzeit von mutmaßlicher möglicher Sabotage aus. Und es ist auch gar nicht so einfach, das Stromnetz lahmzulegen. Es gibt ja Backup-Versorgung und auch andere Kraftwerke, die einspringen könnten, wenn zum Beispiel mal eins ausfällt.
7: Die Polizei fahndet jetzt ja mittlerweile nach einem Verdächtigen. Was ist denn über ihn bekannt?
8: Ja, da laufen gerade die Einsätze unter Hochdruck. Es geht um einen Mann aus Gevelsberg, in den 70er Jahren geboren. Der Name dieses Mannes steht unter diesen Bekennerschreiben, die ja vorliegen. Da geht es ja einmal um den Vorfall bei Ihnen in Brandenburg, aber auch hier in NRW. Und es liegt auch ein Bekennerschreiben der Polizei in Köln vor. Das soll auch authentisch sein, weil es Täterwissen enthält. Und das Motiv im Schreiben soll wohl sein, gegen die fossile Stromerzeugung vorgehen. Deswegen wollte man Kurzschlüsse verursachen. Es ist aber noch nicht klar, ob der Mann dieses Schreiben wirklich verfasst hat. Also ob er wirklich der Verfasser war. Vielleicht wurde dieser Name da nur drunter gesetzt zur Tarnung. Oder ob es dabei sich wirklich um einen Tatverdächtigen handelt oder um einen Trittbrettfahrer. Das muss erstmal geprüft werden, sagt die Polizei. Aber bis vor wenigen Minuten lief noch ein SEK-Einsatz in Gevelsberg am Wohnort des Mannes. Noch haben wir aber nicht erfahren, was dabei herausgekommen ist. Aber nach dem Mann wird auch bundesweit gefahndet.
7: Okay, also verfolgen wir weiterhin diese Entwicklungen. Wegen des mutmaßlichen Bekennerschreibens wird ja heute aber auch das Umspannwerk in Weißweiler, das liegt in der Nähe von Aachen, nach Abschussvorrichtungen oder anderen verdächtigen Gegenständen untersucht. Gibt es da schon Neuigkeiten?
8: Ja, die Polizei ist da mit sehr vielen Kräften vor Ort. Wir haben Bilder von Mitarbeitern der Spurensicherung in Schutzanzügen mit Atemschutz. Die suchen das Kraftwerk und die Umgebung ab. Die Bereiche werden auch mit Fotos dokumentiert. Und das Ganze läuft eben seit den frühen Morgenstunden, seitdem dieses Bekennerschreiben eben bekannt wurde und Weißweiler erwähnt wurde. Offenbar hat man dabei auch Gegenstände gefunden, die verdächtig sein könnten. Also wir müssen ganz wichtig betonen, verdächtig sein könnten. Das wissen wir nicht. Es geht um einen langen Draht zum Beispiel, der in den Büschen hing. Der muss untersucht werden. Ob das jetzt ein Sabotageversuch war oder nicht, ist noch nicht klar. Mitarbeiter des Kraftwerks untersuchen außerdem die Stromleitungen mit Drohnen, um mögliche Schäden zu entdecken.
7: Und die Umspannwerke in Bergheim und auch in Dormagen, wo jetzt der aktuellste Vorfall war, die werden ja vom Netzbetreiber Amprion betrieben. Hat sich das Unternehmen zu all dem mal geäußert?
8: Also es gibt kein aktuelles Statement. Die Firma verweist da auf die Polizei. Aber im Sommer hat Amprion schon Forderungen erhoben. Die Wirtschaftswoche zitiert daraus. Demnach brauche man unter anderem KI-gestützte Kamerasysteme, Erschütterungssensorik sowie Drohnenpatrouillen, um eben Umspannwerke oder auch Kraftwerke zu schützen. Auch feuerfeste Ummantelungen werden gefordert. Das wird jetzt wahrscheinlich nach den ganzen Vorfällen der letzten Tage Gegenstand einer größeren Debatte werden und in der Gesellschaft und in der Politik diskutiert.
7: Genau, das wäre jetzt die Anschlussfrage gewesen. Was folgt jetzt daraus aus diesen Sabotageakten? Also gibt es da Forderungen also nach besserem Schutz, ja?
8: Also im Moment ist es so, dass die Umspannwerke auch akut mehr geschützt werden. Wir erfahren immer wieder von Polizeistreifen, die die Umspannwerke jetzt gezielt anfahren. In Oldenburg in Niedersachsen hat die Polizei zum Beispiel ein Umspannwerk geprüft, als sie einen offenen Schaltschrank entdeckt haben. Also die sind jetzt alle noch wachsamer. Auch die Polizei Neuss fährt jetzt Umspannwerke gezielt an. Also im Moment sind alle auf 7:30 Stellung, sag ich mal. Aber es geht dann eben auch um einen strukturellen Eingriff nach diesen akuten Einsätzen. Der Innenminister von NRW, der CDU-Politiker Herbert Reul zum Beispiel, der wünscht sich zum Beispiel, dass Betreiber von kritischer Infrastruktur ihre Anlagen mit Videokameras überwachen dürfen. Das dürften sie wohl noch nicht, wegen zum Beispiel Datenschutzbedenken. Das ist aber ein Thema, das muss politisch diskutiert werden. Und auch die Überwachung aus der Luft durch Drohnen kann er sich vorstellen.
7: Die Informationen waren das von WDR-Reporter Joschka Heinemann. Wir haben über den neuesten Sabotageakt an einem Umspannwerk in Dormagen gesprochen. Und jetzt ist es 1:50. Am Wochenende wird in Sachsen-Anhalt ein neuer Landtag gewählt. Und bei Landtagswahlen in Sachsen-Anhalt hieß der Wahlsieger seit 24 Jahren immer CDU. Diese Serie könnte am Sonntag allerdings zu Ende gehen. In den Umfragen liegt nämlich die AfD deutlich vorn. Die CDU versucht im Wahlkampfendspurt jetzt dagegen zu halten und wird dabei, wie unser landespolitischer Reporter Martin Adam beobachtet, auch ganz tatkräftig von der Brandenburger CDU unterstützt.
9: So, wir starten jetzt hier.
11: So, sagt Sandra Hietl-Heuer, schultert einen Beutel mit der Aufschrift »Wählt Frauen« und läuft los. Julian Brüning hinterher. Brüning ist CDU-Generalsekretär in Brandenburg, Hietl-Heuer CDU-Kandidatin in Gardelegen in Sachsen-Anhalt. Noch 4 Tage bis zur Wahl. Brüning will seiner Parteikollegin beim Wahlkampf helfen.
12: Also ich kenne das ja selber aus Wahlkämpfen auch so ein bisschen, dass natürlich Unterstützung, auch emotionale Unterstützung, Manpower-Unterstützung, also dass jemand mit dabei ist, Flyer mit sozusagen mit unterstützend verteilt. Also ich hatte damals jede Hilfe gebraucht im Wahlkampf und ich glaube, das gilt ja auch für unsere Kollegen hier in Sachsen-Anhalt.
11: Nur erstmal ist niemand da zum Wahlkämpfen. 13 Uhr, der Gardelegener Wochenmarkt macht schon dicht. Der Platz ist fast leer. Ein älteres Paar sitzt neben einem Imbisswagen und löffelt Suppe. Hietl Heuer reicht ihnen einen Flyer. Kommt in Ofen, sagt der Mann.
13: Ja. Auch im Ofen.
14: Im Ofen? Na, dann nehme ich ihn wieder mit, wenn ich möchte. Gut. Schönen Tag noch,
13: ja? Ja, danke.
11: Brüning wirkt irritiert, sucht aber weiter nach Menschen. Gut 100 Kilometer weiter südlich in Wernigerode hat die SPD den Marktplatz immerhin zur Hälfte füllen können. Spitzenkandidat Armin Willingmann ist da, Sigmar Gabriel ist angereist und Dietmar Woidke, der Ministerpräsident aus Brandenburg.
15: Mir geht es vor allen Dingen darum, heute die Sozialdemokratie hier in Sachsen-Anhalt zu unterstützen und mitzuhelfen, dass es möglichst am Sonntag ein gutes Wahlergebnis auch für die SPD gibt, um zu verhindern, dass dieses Land in die falschen Hände gerät und dass hier Demagogen und Hetzer in Zukunft das Sagen haben.
11: Umfragen könne man nicht trauen, sagt Woidke. Noch sei vieles möglich. Das hofft auch das BSW, denn Stand jetzt würde die Partei den Einzug in den Magdeburger Landtag nicht schaffen. Nach der Wahl gefragt, teilt die Brandenburger BSW-Fraktion schriftlich mit, die Lehre aus Sachsen-Anhalt laute schon jetzt, Zitat, der Osten bleibt anders. Er lasse sich nichts vorschreiben. Parteigründerin Wagenknecht hatte angekündigt, das BSW könne sich bei der Wahl des Ministerpräsidenten enthalten und so den Weg freimachen für einen AfD-Regierungschef in Sachsen-Anhalt. Darauf hofft, mit oder ohne BSW, auch Dennis Holoch, der Fraktionsgeschäftsführer der Brandenburger AfD-Fraktion.
16: Also wenn Ulrich Siegmund Ministerpräsident wird, dann geht ein Ruck durch dieses Land und wir werden natürlich als AfD auch in Brandenburg davon profitieren. Für uns ist das die Blaupause für 2029. Wir haben ja auch gesagt, wir streben die Alleinregierung an und wir gucken natürlich ganz genau auf Sachsen-Anhalt. Wie wird der Wahlkampf dort durchgeführt? Wie sieht man auf den Spitzenkandidaten? Was adaptieren wir davon für unseren Wahlkampf für 2029?
11: In Gardelegen hat CDU-Generalsekretär Brüning inzwischen ein paar Flyer verteilen können. Die meisten Gespräche seien freundlich verlaufen, sagt er. Allein das ist schon ein Erfolg.
7: Unser landespolitischer Reporter Martin Adam war das über die Brandenburger Schützenhilfe im Wahlkampf in Sachsen-Anhalt. Und hier ist der RBB 24 Inforadio Verkehrsservice um 13.14 Uhr. Vorsicht auf der A11, Stettin Richtung Berlin zwischen Bernau Süd und Dreieck Barnim liegen Fahrzeugteile auf der Fahrbahn.
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7: Ja, beim Fußball-Bundesligisten 1. FC Union Berlin passiert ja so einiges abseits des Platzes. Bei der Mitgliederversammlung gestern Abend hat Präsident Dirk Zingler unter anderem bekannt gegeben, dass die geplante Erweiterung des Stadions an der Alten Försterei auf 40.000 Plätze den Verein 190 Millionen Euro kostet. Aber der Umbau verschiebt sich auch nochmal, berichtet RBB 24 Inforadio-Reporterin Stefanie Bartschik.
23: Unionspräsident Dirk Zingler hat sich in den letzten Jahren schon mit sehr vielen Themen rund um den geplanten Ausbau des Stadions an der Alten Försterei beschäftigen müssen. Das Neueste auf seiner Agenda: Natur- und Artenschutz.
25: Das machen wir gerne, das ist notwendig, weil wir das ernst nehmen, den Artenschutz und Naturschutz.
23: Den Vögeln gefällt das, bedeutet aber für die Eisernen die für Sommer 2027 geplanten Bau- und Abrissarbeiten rund um das Stadion, die verzögern sich nochmal um ein halbes Jahr. Warum?
25: Baumfällung können wir nur vornehmen, wenn wir vorher Ersatzmaßnahmen für Vogel, Brutkästen und, also all diese Themen.
23: Die Eisernen müssen für jedes Vogelnest in den gefällten Bäumen 3 Ersatznester errichten. Der neue Fahrplan.
25: Per heute planen wir letzte Veranstaltung, Weihnachtssingen 27.
23: An der Alten Försterei. Und erst dann geht's rüber ins Olympiastadion, wo die Männermannschaft vorübergehend ihre Spiele ab Januar 2028 austragen wird. Und auch das für einen längeren Zeitraum als angedacht. Für 1,5 anstelle eines Jahres. Denn im Stadion in Köpenick sollen jetzt auch noch zusätzlich Bauwerke unterirdisch miteinander verbunden werden.
25: Naja, wir haben ja eine sehr besondere Architektur. Wir haben eine freistehende Haupttribüne, die ist mit den anderen Seiten nicht miteinander verbunden. Das wollen wir verbinden, dass man also von der Haupttribüne auch unterirdisch hinter dem Platz durchgehend die anderen Seiten betreten kann. Das macht es einen Tick weit teurer, einen Tick weit länger von der Bauzeit, aber später im Betrieb günstiger.
1: Union investiert laufend in die eigene Zukunft. Denn Präsident Dirk Zingler wird nicht müde zu betonen, dass sein Club nach wie vor einen beachtlichen Wettbewerbsnachteil gegenüber allen anderen Vereinen der Fußball-Bundesliga hat. Beispiel die vielen Steh- anstelle von Sitzplätzen im noch nicht ausgebauten Stadion. Nirgends im deutschen Profifußball sind Tickets nach wie vor so günstig wie bei Union. Der Verein verdient an der Stelle also weniger.
25: Mit einem ganz kleinen Stadion, mit einem Stadion mit einer ganz geringen Spieltagseinnahme. Also wir brauchen jedes Jahr Transfererlöse, um einen ausgeglichenen Haushalt zu haben. Und deshalb haben wir einen Transfer eines wertvollen Spielers natürlich geplant in dieser Saison.
1: Und Stürmer Elias Anser für mehr als 20 Millionen Euro nach England abgegeben. Geld, das der erste FC Union braucht, auch mit Blick auf die vielen Investitionen in die eigene Zukunft.
7: Und am zweiten Spieltag der Fußball-Bundesliga spielt Union morgen Nachmittag auswärts dann in Leverkusen. 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
7: Kurzer Blick aufs Wetter. Heute mal Sonne, dann etwas Regen, später dann häufig regnerisch und windig. Hier und da kann es auch mal stürmisch werden. Die Höchstwerte heute von Nord nach Süd 20 bis 27 Grad. Aktuell in Berlin 22 bis 23, Cottbus 22, Brandenburg an der Havel 24 Grad.
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7: Mit Michael Mellinger.
6: A10 westlicher Berliner Ring Richtung Dreieck Werder. Zwischen Potsdam Nord und Föben stehen Sie an der Baustelle 20 Minuten im Stau. A10 westlicher Berliner Ring Richtung Dreieck Havelland. Zwischen Dreieck Werder und Föben Stau mit plus 20 Minuten. Vorsicht auf der A11 Stettin Richtung Berlin. Zwischen Bernau Süd und Dreieck Barnim liegen Fahrzeugteile auf der Fahrbahn. B96 in Nassenheide. Zwischen Am Waldsee und Liebenwalder Chaussee gibt es eine ungesicherte Unfallstelle. Stadtverkehr Berlin, A100 Richtung Treptow zwischen Schmargendorf und Alboinstraße, Stau mit plus 20 Minuten. Und länger dauert es auch stadteinwärts auf dem Mariendorfer Damm vor der Kreuzung Ordensmeisterstraße, auf der Frankfurter Allee und in Mitte auf der Grunerstraße in Richtung Tiergarten. Westend auf dem Messegelände unterm Funkturm beginnt heute die diesjährige Elektronikmesse IFA. Vor allem vormittags und abends gegen 18 Uhr ist rundherum mit regem Verkehr zu rechnen. Die IFA geht bis Dienstag. Tiergarten Kurfürstenstraße Richtung Zoo. Zwischen Schillstraße und Landgrafenstraße ist an einer Baustelle nur eine Spur frei. Und aktuell ist zur S-Bahn wegen der Reparatur eines Signals für die S46 zwischen Hermannstraße und Grünau nur alle 20 Minuten.
7: 20 nach 1 ist es jetzt.
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7: Ich bin Jasper Speck. Guten Tag. Bekennerschreiben sind am Anfangsstadium einer Ermittlung ja immer mit Vorsicht zu genießen. Man muss sie ja erstmal verifizieren und sicherstellen, dass hier niemandem irgendwas in die Schuhe geschoben wird. Im Fall der Sabotageaktionen auf Stromleitungen in ganz Deutschland liegt so ein Schreiben jetzt vor. Michael Mellinger hat die Nachrichten.
6: Zu den jüngsten Sabotagefällen an Umspannwerken gibt es neue Erkenntnisse. Nach Informationen des ARD-Sicherheitsexperten hat sich ein Deutscher aus Nordrhein-Westfalen zu den Taten bekannt. In mehreren Schreiben kritisiert er die Stromgewinnung aus fossilen Brennstoffen. Die Polizei bewertet die Schreiben als echt. Der Verdächtige soll mehrfach versucht haben, mit Abschussvorrichtungen Kurzschlüsse an den Werken herbeizuführen. Unter anderem Anfang der Woche am Kohlekraftwerk Jänschwalde im Süden Brandenburgs. Zuletzt wurde heute ein verdächtiger Gegenstand an einem Umspannwerk in Nordrhein-Westfalen gefunden, der ebenfalls dem Verdächtigen zugerechnet wird. 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Vorsicht auf der A24 Hamburg Richtung Berlin. Im Dreieck Havelland auf der Überleitung zur A10 Richtung Dreieck Werder gibt es Behinderungen durch eine ungesicherte Unfallstelle. In Thüringen haben weitere Abgeordnete des BSW die Partei verlassen. Unter ihnen sind auch drei Minister der aktuellen Regierungskoalition. Sie wollen damit im Streit mit der Parteispitze ein Zeichen setzen und die Regierung von CDU-Ministerpräsident Vogt unterstützen. Aus Erfurt Ulrich Böhme.
10: In einer kurzfristig angesetzten Pressekonferenz begründeten die Politiker heute ihr Vorgehen. Die Menschen hätten das BSW nicht gewählt für so wörtlich Flirts mit Rechtsradikalen und endlose Selbstbeschäftigung, hieß es. Mit dem Rücktritt hat der parteiinterne Streit um eine Unterstützung von Ministerpräsident Mario Vogt von der CDU de facto zum Ende der BSW-Fraktion in ihrer bisherigen Form im Landtag geführt. Die Bundesparteispitze und Gründerin Sarah Wagenknecht forderten seit längerem den Austritt des Thüringer BSW aus der Landesregierung.
6: Die Haltung der Berliner zur Vergesellschaftung großer privater Wohnungsunternehmen hat sich seit dem erfolgreichen Volksentscheid von 2021 offenbar geändert. Laut dem neuen Berlin-Trend von RBB 24 Abendschau und RBB 888 halten 46% der Befragten solche Enteignungen für eher schlecht. 37% fänden das eher gut. Beim Volksentscheid hatten sich noch 58% dafür ausgesprochen, die Wohnungsbestände großer Konzerne zu vergesellschaften. Im laufenden Abgeordnetenhauswahlkampf hat die Linke die Umsetzung des Volksentscheids zu einer Bedingung für eine künftige Koalition gemacht. Auch die Grünen unterstützen das Anliegen. SPD, CDU und AfD lehnen Vergesellschaftungen ab. Das beschlossene Sparpaket bei Volkswagen hat unterschiedliche Reaktionen ausgelöst. Der Ministerpräsident von Sachsen, Kretschmer, sieht eine Chance, mit Effizienz und Leistungsbereitschaft zu zeigen, dass Autoproduktion in Deutschland weiter möglich sei. Dagegen sieht der Emdener Oberbürgermeister Kreuthoff keinen Grund für Entwarnung, denn die Unsicherheit für die Beschäftigten bleibe bestehen. Mit dem Sparplan sollen weitere 50.000 Jobs bei VW wegfallen. Ob die Werke in Emden, Hannover, Neckarsulm und Zwickau schließen müssen, ist noch offen. Für die Standorte sollen andere Verwendungsmöglichkeiten geprüft werden. In der Potsdamer Innenstadt ist das Kreativquartier eröffnet worden. Auf dem 25.000 Quadratmeter großen Areal in der Nähe der Garnisonkirche befinden sich Veranstaltungsräume, Ateliers und Büros in insgesamt 7 Gebäuden. Alexandra Karolczyk, RBB 24.
17: Zu den Nutzern des Kreativquartiers gehören unter anderem die Brandenburgische Gesellschaft für Kultur und Geschichte, ein außerschulisches Bildungszentrum für Jugendliche und die Märkische Allgemeine Zeitung. 4 Jahre lang wurde gebaut und saniert. Die Entwicklung hat insgesamt rund 120 Millionen Euro gekostet. Kulturministerin Schüle sagte bei der Eröffnung, ohne den langen Atem der Kreativen und Kulturaktiven wäre dieser Ort nicht entstanden. Die Eröffnung sei ein Zeichen dafür, was möglich wird, wenn die Kultur mitten in der Stadt Raum bekomme. Das Kreativquartier bringe Menschen zusammen und bereichere die Stadt, so die SPD-Politikerin.
6: Die USA planen offenbar einen neuen Vorstoß, um im Ukraine-Krieg zu vermitteln. Nach Medienberichten wollen die Unterhändler Witkow und Kushner an diesem Wochenende nach Russland und auch in die Ukraine fliegen. Eine offizielle Bestätigung dafür liegt nicht vor. Den Berichten zufolge ist die russische Führung dagegen, dass die beiden nach Kiew weiterreisen. Unter US-Präsident Trump hat es schon mehrere Vermittlungsbemühungen im Ukraine-Krieg gegeben, aber ohne greifbaren Erfolg. Soweit die Nachrichten. 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Das Wetter. Am Nachmittag breiten sich von Norden Regenfälle aus, vereinzelt mit Blitz und Donner bei 20 bis 27 Grad. In Böen weht ein starker bis stürmischer Südwest- bis Westwind. Aktuell in Berlin-Eiskeller 22 und in Marzahn 23 Grad, in Grünow 18 und in Bad Liebenwerda 24 Grad. Morgen heiter bis wolkig mit Schauern und Gewittern bei 19 bis 22 Grad. Die Zeit 13.26 Uhr.
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0: Hier ist Jasser Speck, ich grüße Sie.
7: Volkswagen ist einer der größten Autobauer der Welt. Trotzdem steckt der Konzern in einer tiefen Krise. Zuletzt stellte sich der Konzernchef den Mitarbeiterinnen und Mitarbeitern in deutschen Werken und hat mit ihnen gesprochen. Jetzt hat VW ein gigantisches Sparprogramm auf den Weg gebracht. Darüber spreche ich jetzt mit NDR-Reporter Bertil Starke. Hallo, Herr Starke.
18: Schönen guten Tag, hallo.
7: Wenn gespart wird, dann müssen ja oft Mitarbeiterinnen und Mitarbeiter gehen. Ist das bei VW jetzt auch so?
18: Die Antwort lautet ja. Bei Volkswagen werden in ein paar Jahren deutlich weniger Menschen arbeiten als jetzt. Der Konzern, der baut nämlich 50.000 Stellen ab. Die Hälfte davon entfällt ungefähr auf die deutschen Standorte. Zusätzlich zu den bereits vereinbarten 50.000 Jobs muss man dazu sagen, das passiert bisher sozialverträglich mit Aufhebungsverträgen, Altersteilzeit und so weiter. Und das soll jetzt auch bei dem gestern beschlossenen XXL-Sparpaket der Fall sein. Das Ganze, das hat einen wirklich ernsten Hintergrund, denn die Kosten, die sind bei Volkswagen in Deutschland zu hoch. Es wird zu wenig Geld verdient. Da kann man sich mal eine einfache Rechnung anschauen. Von 100 Euro, die da reinkommen, bleiben am Ende bei VW knapp 4 Euro als Gewinn über. Und das ist tatsächlich zu wenig, um dann wieder zu investieren. Und ja, ein Grund dafür ist offenbar die Zahl der Beschäftigten, die jetzt ja doch deutlich reduziert wird.
7: Wenn die Beschäftigten reduziert werden, was heißt das für die Werke? Müssen jetzt ganze Werke in Deutschland geschlossen werden?
18: Also wenn wir uns das mal anschauen, dann ist es ja in Deutschland so, dass insgesamt 4 Werke des Konzerns auf der Kippe stehen. Das sind die Fabriken in Hannover, Emden, Zwickau und auch das Werk der Konzerntochter Audi in Neckarsulm. In den vergangenen Wochen hatten einige Medien ja schon von einem Beschluss

0: Rüstungsindustrie verwendet. Das ist ja auch im Gespräch. Also wird man das dann im nächsten Jahr wieder auf den Tisch bekommen, das Thema?
1: Also wenn die Fabriken keine neuen Automodelle bekommen, dann ist das tatsächlich eine Option. Aber hier sprechen wir, das muss man auch so sagen, nicht von Panzern, Raketen oder Maschinengewehren, die dann da zusammengebaut werden. Wie eine Kooperation mit der Rüstungsindustrie aussieht, das zeigt sich am Standort Osnabrück. Dort läuft die Fahrzeugproduktion nämlich schon im nächsten Jahr aus. Am Montag werden da in Osnabrück nun Papiere unterzeichnet, und zwar mit einem israelischen Rüstungskonzern. Der übernimmt dort offenbar die Hallen und stellt dann Teile für das Raketenschutzschild Iron Dome her. Da ist die Rede von Abschussvorrichtungen, Generatoren oder auch Lastwagen für den Transport. Also sollte diese Kooperation in Osnabrück funktionieren, könnte sie ein Modell auch für andere Standorte von VW sein.
0: Was ist denn die Vision hinter all dem? Also wie möchte sich VW denn jetzt neu aufstellen, wenn wir mal so in die Zukunft blicken?
1: Also Volkswagen will schlanker und effektiver werden. Die Autoverkäufe, das muss man ja auch sagen, die stimmen ja auch. VW ist Marktführer in Deutschland und Europa. Das heißt, die Kunden, die lehnen die Autos jetzt nicht ab. Aber trotzdem, ich habe es eben schon mal angesprochen, kommt einfach zu wenig Geld in die Kasse. Das liegt ja vor allen Dingen an den Kosten. Die sollen nach unten gedrückt werden. Volkswagen will im gesamten Konzern gleichzeitig den Gewinn nach oben schrauben von knapp 4% auf 9%. Das ist wirklich ein Drahtseilakt, der wohl auch mit dem ein oder anderen schmerzhaften Einschnitt gelingt. Deswegen auch nach dieser Aufsichtsratssitzung gestern und den Beschlüssen, die da in Wolfsburg getroffen wurden, muss man sagen, dass ein dauerhafter Frieden bei Volkswagen, dem größten Autobauer in Europa, auch nach dieser gestrigen Entscheidung keinesfalls garantiert ist.
0: Das sind die Einschätzungen von NDR-Reporter Bertil Starke. Vielen Dank.
1: Sehr gern.
0: Wir haben über den VW-Sparplan gesprochen und was daraus folgt. Und jetzt ist es 2:30. Eigentlich sind es ja eher runde Zahlen oder Jahrestage, die gefeiert werden oder die ein Anlass für eine Bilanz sind. In Italien wird aber gerade eine ganz andere Zahl hochgehalten. 1412. So viele Tage ist nämlich Giorgia Meloni schon Italiens Regierungschefin und damit heute auf den Tag genau länger im Amt als jeder andere Regierungschef nach dem Krieg. Für Meloni hat das eine hohe symbolische Bedeutung und ihre Partei feiert den Rekord mit einem Fest am Hafen in Bari. Anlass genug für eine politische Bilanz. Anna Giordano aus dem ARD-Studio in Rom macht das.
2: Als Giorgia Meloni am 22. Oktober 2022 die Treppen des Palazzo Chigi, also des Regierungssitzes, hinaufsteigt, geben ihr viele Kommentatoren kein volles Ja. Gleichzeitig treibt ganz Europa die Frage um, wie sich die postfaschistischen Wurzeln ihrer Partei Fratelli d'Italia auf ihre Regierungsarbeit auswirken würde. Befürchtet wurde unter anderem ein Konfrontationskurs mit Brüssel, vielleicht sogar der Ausstieg aus dem Euro. Stattdessen trat Meloni von Beginn an überraschend moderat auf. Kurz vor dem ersten EU-Gipfel ihrer Regierungszeit im Dezember 2022 sagte sie: Es ist kein Zufall, dass meine erste Auslandsreise als Ministerpräsidentin zu den EU-Institutionen geführt hat. Es war eine Entscheidung, die aus der Überzeugung kommt, dass Italien eine wichtige Rolle in der EU spielen kann, im Sinne der EU, aber immer mit Blick auf die eigenen nationalen Interessen. Es ist dieser pragmatische, realpolitische Kurs, den Beobachter wie der römische Außenpolitik-Experte Riccardo Alcaro dafür verantwortlich machen, dass Meloni zumindest für italienische Verhältnisse bemerkenswert stabile Zustimmungswerte genießt. Dieser Realismus hat ihr direkt geholfen, auf internationaler Ebene glaubwürdig zu sein, sich einen Namen zu machen. Und er war auch wichtig für ihren Erfolg, für die Zustimmung bei den eher gemäßigten Wählern, die erst nach ihrem Regierungsantritt für sie waren. Doch das, was die einen Realpolitik nennen, sehen andere als gefährliche Drahtseilakte. Meloni balanciert an mehreren Fronten gleichzeitig, sei es innerhalb ihrer rechten Regierungskoalition, wo es regelmäßig zwischen der rechtspopulistischen Lega von Matteo Salvini und der konservativen Forza Italia zu Konflikten kommt, oder im mittlerweile wackeligen Verhältnis zu den USA. Die italienische Fernsehjournalistin Alessandra Sardoni meint: Meloni ist keine überzeugte Europäerin geworden. Sie taktiert ständig zwischen Trump und Europa. Zu Beginn dachte sie, das gute Verhältnis zu US-Präsident Biden und die Anerkennung aus den USA könnten das ersetzen, was ihr von den europäischen Regierungen verwehrt blieb. Also setzte sie alles darauf. Dann verstand sie, dass sie die EU-Chefs doch brauchte und passte ihre Strategie an. Alessandra Sardoni

0: Nennt Meloni eine Opportunistin, die ihre Möglichkeiten für den Machterhalt zu nutzen wisse. Dafür spreche innenpolitisch auch die Tatsache, dass sie 40% aller neuen Gesetze per Eildekret am Kabinettstisch erlassen habe und damit faktisch die Opposition ausgehebelt habe. Doch nicht alles sei für die Regierungschefin glatt gelaufen. In der Migrationspolitik habe sie große Rückschläge erlitten. Der Plan, Rückführungen per Schnellverfahren in Asylzentren in Albanien durchzuführen, sei zumindest vorerst nicht aufgegangen. Auch bei der Justizreform, die sie per Referendum im März durchbringen wollte, scheiterte sie und musste sich die Niederlage eingestehen. Die Bürger haben entschieden und wir akzeptieren diese Entscheidung. Solche Niederlagen halten Giorgia Meloni jedoch nicht davon ab, die Stabilität ihrer Regierung zu zelebrieren, unter anderem mit einer Feier in der süditalienischen Stadt Bari und einer 29-seitigen Bilanzbroschüre, die den Titel trägt: Die stabilste Regierung, das stärkste Italien, 4 Jahre Einsatz für die Nation.
1: Informationen waren das von unserer Korrespondentin Anna Giordano aus Rom.
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1: Die Berlin-Brandenburger Autohauskette König mit bundesweit mehr als 80 Standorten und 1200 Beschäftigten, vor allem in Ostdeutschland, hat beim Amtsgericht Charlottenburg Insolvenz angemeldet. Als Grund gibt die Geschäftsleitung den Wandel in der Autobranche an. Die Verkaufszahlen für Verbrenner sind gesunken. Die Firma möchte aber weitermachen. Wirtschaftsreporterin Anja Dobrodinsky über die Autohauskette König.
3: 19 Filialen mit 381 Beschäftigten hat das Autohaus König in Berlin. In Brandenburg sind es 22 Filialen mit 307 Beschäftigten. Lars Buchholz ist bei der Gewerkschaft IG Metall in Berlin für das Handwerk zuständig. Er erklärt, was die Insolvenz für die Mitarbeiter bedeutet.
4: Die Kollegen sind erstmal abgesichert. Die bekommen Insolvenzgeld, wenn der Arbeitgeber in Zahlungsschwierigkeiten ist. Das läuft dann über 3 Monate. Da muss man sich erstmal keine Sorgen machen. Schwierig wird es dann, wenn für diesen Bereich kein Investor gefunden wird, niemand diese Kette kauft, niemand einzelne Autohäuser kauft.
3: Am 26. August meldete die Firma die Insolvenz an. Die Beschäftigten hätten erst später davon erfahren, kritisiert Gewerkschafter Lars Buchholz.
4: Der Umgang mit den Mitarbeitern ist dem Vernehmen nach schon immer nicht der beste. Und in diesem Falle wurde es erst bekannt gegeben, dass die Kette in Insolvenz ist, als die Mitarbeiter das alle schon aus Nachrichten, Funk und Fernsehen erfahren hatten.
3: Wurden vor ein paar Jahren in Deutschland jährlich noch rund 3,3 Millionen Neuwagen verkauft, sind es nun nur noch 2,8 Millionen, sagt Ferdinand Dudenhöffer, Branchenexperte vom K-Institut in Bochum. Das müsse irgendwann dazu führen, dass Unternehmen ausscheiden. Eine so große Insolvenz wie die von König hat Dudenhöffer in jüngster Vergangenheit aber nicht beobachtet. Dabei hatte das Autohaus früh auf Elektrofahrzeuge gesetzt und Pkw der chinesischen Marke BYD ins Sortiment aufgenommen. Die Verkaufszahlen bei E-Autos steigen.
5: Der Einstieg ins Elektrogeschäft, wenn es jetzt ausländische Marken sind, besonders chinesische Marken, die beim Kunden weniger bekannt sind, dann wird es sehr schwer, weil sie müssen die Kunden überzeugen, dass die Qualität von diesen Fahrzeugen gut ist.
3: Sagt Autoexperte Ferdinand Dudenhöffer. BYD verfolge zudem eine sehr expansive und aggressive Marketingstrategie mit hohen Rabatten. Die würden sich nur rechnen, wenn auch viele Fahrzeuge verkauft werden. Nicht zuletzt könnte dem Autohaus König auch der Verfall bei den Gebrauchtwagenpreisen zugesetzt haben, vermutet Dudenhöffer.
5: Sie haben viele Gebrauchtwagen da. Die sind in der Bilanz mit vernünftigen Werten besehen. Aber dann sieht man, dass der Wertverfall bei der Gebrauchtwagen sehr groß ist. Und immer dann, wenn Sie dann so ein Fahrzeug verkaufen, entsteht der Verlust.
3: Das Autohaus König betreibt auch Werkstätten. Theoretisch ein gutes Geschäft, denn die Kunden fahren ihre Autos immer länger. König möchte weitermachen und verhandelt zusammen mit dem Insolvenzverwalter bereits mit Partnern. Es sollen möglichst viele Standorte und Jobs erhalten bleiben. Für Leasingkunden und solche, die angezahlt und noch kein Auto bekommen haben, bemühen sich die Beteiligten nach Aussagen des Unternehmens zusammen mit den Herstellern um individuelle Lösungen.
1: Wirtschaftsreporterin Anja Dobrodinsky war das über die Autohauskette König. Die hat beim Amtsgericht Charlottenburg Insolvenz angemeldet. Und wir blicken mal auf das Wetter. Ja, was soll ich sagen? Heute wird es ein regnerischer Tag bei uns in der Region bis zum Abend. Zeitweise regnerisch und windig. Hier und da kann es auch mal stürmisch werden. Die Höchstwerte heute jetzt mal von Nord nach Süd 21 bis 27 Grad. Aktuell liegen die Temperaturen in Berlin zwischen 23 und 24 Grad. In Grünow bei Prenzlau 21 Grad. Brandenburg an der Havel 24 Grad aktuell. Nachts gibt es dann noch letzte Regenfälle. Die ziehen dann aber nach Sachsen ab. Dahinter später dann zunehmend aufgelockertes Wetter. Nachlassender Wind 15 bis 13 Grad, heute Nacht in Berlin so um die 14 Grad. Und morgen am Samstag mal Sonne, mal Wolken im Verlauf, der ein oder andere Schauer. Es kann auch kurze Gewitter geben morgen. Ganz im Süden ist es aber verbreitet trocken. 19 bis 22 Grad werden morgen erwartet. In Berlin werden es so um die 20 bis 21 Grad. Und es wird wieder sehr windig morgen.
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1: Mit Michael Mellinger.
6: Vorsicht auf der A10, westlicher Berliner Ring, Richtung Dreieck Werder, zwischen Dreieck Havelland und Raststätte Wolfslake gibt es Behinderungen wegen einer ungesicherten Unfallstelle auf der rechten Spur. Und im weiteren Verlauf Richtung Dreieck Werder zwischen Potsdam Nord und Vöben Stau an der Baustelle mit plus 20 Minuten. A10, westlicher Berliner Ring, Richtung Dreieck Havelland, zwischen Dreieck Werder und Vöben Stau mit ebenfalls 20 Minuten plus. B96 in Nassenheide, zwischen Am Waldsee und Liebenwalder Chaussee gibt es eine ungesicherte Unfallstelle. Stadtverkehr Berlin, A100 Richtung Treptow zwischen Schmargendorf und Alboinstraße stehen Sie 20 Minuten im Stau. Länger dauert es auch stadteinwärts auf dem Mariendorfer Damm vor der Kreuzung Ordensmeisterstraße, auf der Frankfurter Allee und in Mitte auf der Gruner Straße in Richtung Tiergarten. Westend auf dem Messegelände unterm Funkturm beginnt heute die diesjährige Elektronikmesse IFA, vor allem vormittags und abends gegen 18 Uhr ist rundherum mit Regenverkehr zu rechnen. Die IFA geht bis Dienstag. Und aktuell ist zur S-Bahn wegen der Reparatur eines Signals für die S46 zwischen Hermannstraße und Grünau nur alle 20 Minuten.
1: 20 Minuten vor 2 ist es jetzt.
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1: Ich bin Jasser Speck. Guten Tag. Wer hat eigentlich ein Interesse daran, die Stromversorgung bei uns zu stören? In Brandenburg, aber auch in Nordrhein-Westfalen kam es ja zu Sabotageaktionen. Der Polizei liegt nun ein mutmaßliches Bekennerschreiben vor und es gibt auch schon einen Tatverdächtigen. Michael Mellinger hat die Einzelheiten in den Nachrichten.
6: Nach mehreren Sabotagefällen an Umspannwerken in Brandenburg und Nordrhein-Westfalen hat die Polizei nach ARD-Informationen einen Verdächtigen ermittelt. Der Mann soll mehrere Bekennerschreiben verfasst haben. Nach ihm wird aktuell noch gesucht. ARD-Terrorismus-Experte Michael Götschenberg.
7: Zur Motivation für die Taten führt der Verfasser an, dass die Stromversorgung aus fossilen Brennstoffen ein Verbrechen sei. Dem ersten Schreiben ist ein detaillierter Überblick über die technische Durchführung der Tat beigefügt, das deutlich macht, dass der Verfasser über exklusives Täterwissen verfügt. In einem zweiten Schreiben bekennt sich der Mann zu weiteren Anschlagsversuchen in Gohr, Reit, Dormagen und Weißweiler. Außerdem weist er darauf hin, dass er die Bekennerschreiben an verschiedene Medien verschickt habe. Die Berliner Taz hatte bereits darüber berichtet.
6: In Thüringen verlassen weitere Abgeordnete des mitregierenden BSW ihre Partei. Unter ihnen sind auch alle drei BSW-Minister. Die Fraktion hatte schon nach dem Austritt von drei Abgeordneten Mitte der Woche nur noch 12 Mitglieder. BSW-Landeschefin Wolf verwies auf die politische Verantwortung im Land. Auf einer Pressekonferenz sagte sie heute, dass es keinen gemeinsamen Weg mehr mit der Bundesspitze der Partei gebe. Dieser hatte zuletzt Druck auf den Landesverband ausgeübt, um einen Bruch der Koalition unter CDU-Ministerpräsident Vogt herbeizuführen. Dieser betonte am Mittag, die Koalition aus CDU, BSW und SPD in Thüringen habe weiter Bestand. Erstmals seit dem Volksentscheid von 2021 hat sich in einer Umfrage eine Mehrheit dagegen ausgesprochen, große private Wohnungsunternehmen in Berlin zu enteignen. Das geht aus dem aktuellen Berlin-Trend von RBB 24 Abendschau und RBB 888 hervor. Thorsten Gabriel, RBB 24 Landespolitik.
8: 46% geben an, sie hielten solche Enteignungen für eher schlecht. Nur 37% finden dieses Vorgehen eher gut. Beim Volksentscheid Deutsche Wohnen und Co. enteignen hatte sich 2021 noch eine deutliche Mehrheit von 58% dafür ausgesprochen, die Wohnungsbestände großer Konzerne zu vergesellschaften. Im laufenden Abgeordnetenhauswahlkampf hatte zuletzt Die Linke die Umsetzung des Volksentscheids zu einer Bedingung für eine künftige Koalition gemacht und dafür Kritik der SPD geerntet. Aber auch die Grünen befürworten die Vergesellschaftung privater Wohnungsbestände. Anhängerinnen und Anhänger von CDU, AfD und SPD lehnen die Enteignungsidee klar ab.
6: Erstmals seit dem Volksentscheid von 2021 hat sich in einer Umfrage eine Mehrheit dagegen ausgesprochen, große private Wohnungsunternehmen in Berlin zu enteignen. Entschuldigung, das war die Meldung, die wir schon gelesen haben.
9: Das beschlossene Sparpaket bei Volkswagen hat unterschiedliche Reaktionen ausgelöst. Der Ministerpräsident von Sachsen, Kretschmer, sieht eine Chance, mit Effizienz und Leistungsbereitschaft zu zeigen, dass Autoproduktion in Deutschland weiter möglich sei. Dagegen sieht der Emdener Oberbürgermeister Kreuthoff keinen Grund für Entwarnung, denn die Unsicherheit für die Beschäftigten bleibe bestehen. Mit dem Sparplan sollen weitere 50.000 Jobs bei VW wegfallen. Ob die Werke in Emden, Hannover, Neckarsulm und Zwickau schließen müssen, ist noch offen. Für die Standorte sollen andere Verwendungsmöglichkeiten geprüft werden. In Angermünde in der Uckermark sind in einer Garage große Mengen an Waffen, darunter Granaten, gefunden worden. Das hat die Polizei dem RBB bestätigt. Der Einsatz dauert seit gestern an. Experten untersuchen, wie explosiv das Material ist und wie gefährlich es ist, die Waffen abzutransportieren. Das Gebiet mit etwa 30 Garagen ist abgeriegelt. Wohnungen müssen nach bisherigem Stand aber nicht geräumt werden. Offen ist, woher die Waffen kommen. Die USA planen offenbar einen neuen Vorstoß, um im Ukraine-Krieg zu vermitteln. Nach Medienberichten wollen die Unterhändler Witkoff und Kushner an diesem Wochenende nach Russland und auch in die Ukraine fliegen. Eine offizielle Bestätigung dafür liegt nicht vor. Den Berichten zufolge ist die russische Führung dagegen, dass die beiden nach Kiew weiterreisen. Unter US-Präsident Trump hat es schon mehrere Vermittlungsbemühungen im Ukraine-Krieg gegeben, aber ohne greifbaren Erfolg. Auf dem Messegelände unter dem Berliner Funkturm hat am Mittag die Elektronikfachmesse IFA für das Publikum geöffnet. Unter dem Motto »The future is now« präsentieren rund 1.900 Aussteller ihre neuesten Entwicklungen. Im Mittelpunkt stehen die Themen vernetztes Wohnen, Robotik, Gaming oder auch künstliche Intelligenz. Hier wurde die Messe aufklären und zeigen, welche Chancen und Risiken KI im Alltag haben kann, so IFA-Geschäftsführer Lindner im RBB24 Inforadio. Geöffnet ist die Messe bis Dienstag. Soweit die Nachrichten. 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Das Wetter. Am Nachmittag breiten sich von Norden Regenfälle aus, vereinzelt mit Blitz und Donner bei 20 bis 27 Grad. In Böen weht ein starker bis stürmischer Südwest- bis Westwind. Aktuell in Berlin-Buch 23 und in Tempelhof 24 Grad, in Grünow 21 und in Dobelow-Kirchhain 25 Grad. Morgen heiter bis wolkig mit Schauen und Gewittern bei 19 bis 22 Grad. Die Zeit 13.46 Uhr.
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1: Mit Yasser Speck, ich grüße Sie. Er ist einer der erfolgreichsten deutschen Sportler der Geschichte. Ich spreche von Ronald Raue. Er hat Medaillen gesammelt, wie andere vielleicht Likes bei Instagram. Vor 5 Jahren hat der Berliner seine Karriere beendet und startet jetzt eine neue. Als Staatsminister für Sport und Ehrenamt gehört er jetzt zum Regierungsteam rund um Bundeskanzler Friedrich Merz. Sportreporter Guido Ringel jetzt mit einem Porträt von Ronny Raue.
10: Er ist ein Tier. Und das ist ausschließlich positiv gemeint, denn mit geradezu animalischem Instinkt beißt sich Ronny Raue in die Aufgaben.
11: Das treibt mich wirklich tagtäglich an. Also ich habe es wirklich im Kopf. Bei jedem Training habe ich die Bilder vom Kopf, wie es sein könnte, wie es aussehen könnte, wie es sich anfühlen könnte.
10: Mit unfassbarem Ehrgeiz und Disziplin ist der Mann x-mal Weltmeister und Olympiasieger geworden.
12: Der deutsche K4 auf dem Weg zur Goldmedaille. Und es ist die Goldmedaille mit dem letzten Drücker.
13: Ronny Raue, letztes Rennen. Mit seinem letzten Rennen holt er hier eine Goldmedaille.
10: Und jetzt der nächste Schritt. Nach der aktiven Zeit und dem Job als Experte für das Fernsehen wird der Kanute Ronald Raue jetzt Staatsminister für Sport und Ehrenamt. Die Zeit nach seiner Karriere als Ausnahmesportler bekommt eine Wendung. Bei allem sportlichen Ehrgeiz wusste der Berliner immer, dass es auch ein Leben nach dem Sport geben würde.
11: Und dann freue ich mich aber tatsächlich auch auf das, was danach kommt. Und dann natürlich auf die Zeit, die ich mit der Familie habe, ob es Urlaube sind oder andere Geschichten, die außerhalb des Sports liegen.
10: Mit Lust zu neuen Zielen. Der 44-Jährige zählt zu den erfolgreichsten deutschen Kanuten der vergangenen Jahrzehnte. Als früherer Sportsoldat ist er zudem Mitglied der Athletenkommission des Europäischen Olympischen Komitees und hat weitere Erfahrungen als Sportfunktionär, beispielsweise in der Interessenvertretung von Athleten im deutschen Spitzensport. Es war abzusehen, dass Ronny Raue nicht langweilig werden würde. Das ahnte noch zur aktiven Zeit auch Bundestrainer Hanisch.
14: Ronny wäre, glaube ich, nicht Ronny, wenn er nicht ständig sich weiterentwickeln wollen würde. Und da zieht er mir die anderen schon mit.
10: Nach 25 Jahren im Leistungssport, immer in der Weltspitze, jetzt der Wechsel in die Politik.
15: Ich habe auch immer Spaß daran gehabt, wirklich mit Mut
11: auch zu experimentieren.
10: Ronny Raue könnte der richtige Mann sein im Amt. Er kennt den Sport, weiß, was Athleten bewegt und kennt zugleich die Bedeutung von Vereinen und Ehrenamt. Ronald, genannt Ronny Raue, der Mann mit dem kompakten Körper und den muskulösen Oberarmen, hat seine nächste Herausforderung gefunden.
11: Mich selber in der Situation so zu verbessern, damit ich zufrieden war, dass ich einfach die Challenge mit mir aufnehmen konnte. Und ja, das ist, glaube ich, das, was immer bei mir an oberster Stelle stand.
10: Mit Raue ist jetzt ein Staatsminister im Amt mit eigener Leistungssporterfahrung. Die Mischung aus Erfahrung und ehrenamtlichem Engagement soll ihn zum Bindeglied zwischen Spitzensport, Breitensport und Politik machen. Er muss die Gründung der Spitzensportagentur vorantreiben, um die Reform im deutschen Leistungssport umzusetzen. Außerdem hat sich Deutschland ja auf die Fahnen geschrieben, sich wieder um Olympische Spiele zu bewerben. Alles eine Mammutaufgabe. Dem Tier Ronny Raue aber kann man das gut und gerne zutrauen.
1: Sportreporter Guido Ringel war das mit einem Porträt von Ronny Raue, dem neuen Staatsminister für Sport und Ehrenamt. 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Vorsicht auf der A10 östlicher Berliner Ring Richtung Dreieck Barnim. Zwischen Dreieck Spreeau und Freienbrink steht ein Fahrzeug auf der rechten Spur. Fahren Sie da vorsichtig. Und jetzt blicken wir mal ins Weiße Haus in den USA. Da sagte US-Präsident Donald Trump sinngemäß in Richtung der Europäer, das macht dann hunderte Milliarden Dollar. Er fordert von den europäischen Staaen Geld zurück. Es soll sich dabei um eine Rückzahlung von Ukraine-Hilfen handeln, die während der Amtszeit seines Vorgängers Joe Biden zugesagt wurden. Informationen aus Washington jetzt von Anne Schneider.
15: In einem Post auf seinem Netzwerk True Social spricht Trump von Hilfen im Wert von hunderten Milliarden Dollar, die die USA kostenlos geleistet hätten. Eine Summe, die jedoch Europa bezahlt hätte, wenn man die Europäer nur darum gebeten hätte. Dieses Geld werde er jetzt zurückholen. Die von Trump genannte Summe ist jedoch umstritten. Gleichzeitig betonte Trump, die USA verfügten über, so wörtlich, praktisch unbegrenzte Mengen an Munition. Deutlich mehr als für den Einsatz gegen den Iran benötigt werde. Zudem produzierten die Vereinigten Staaten Munition in großem Umfang. Der Post gilt als Reaktion auf Berichte, wonach die Bestände bestimmter US-Präzisionswaffen und Luftabwehrraketen durch den Krieg gegen den Iran deutlich geschrumpft sind. Das hat Sorgen um die Einsatzbereitschaft des US-Militärs in möglichen künftigen Konflikten ausgelöst. Sowohl der Krieg in der Ukraine als auch der Krieg gegen den Iran und die damit verbundenen wirtschaftlichen Folgen könnten Einfluss darauf haben, ob die Republikaner bei den Zwischenwahlen im November die Mehrheit in beiden Kammern des US-Kongresses verteidigen können.
1: Informationen waren das aus dem ARD-Studio in Washington von Anne Schneider. Der Stand-up-Comedian Guo De Gang ist hierzulande vielleicht vielen nicht so bekannt. Aber in China zählt der zu den berühmtesten Kulturschaffenden überhaupt. Er ist bekannt für seinen derben Witz, aber auch für sozialkritischen Humor, den er meist ziemlich geschickt verpackt. Aber nach einer Show in der Stadt Wuhan sind nun Guos weitere Shows abgesagt und es läuft eine staatliche Untersuchung gegen ihn. Guos Vergehen, er hat eine Zeile eines patriotischen Lieds umgedichtet. Unser Korrespondent aus Peking, Christoph Kober, wirft einen Blick in Chinas boomende Comedy-Szene, wo der Witz gleichzeitig Grenzen überschreiten soll, sie aber auch einhalten muss.
16: Mittwochabend in einem Comedy-Club in Peking. Auf der Bühne zwei Männer, sie tragen lange Gewänder in grellen Farben. Im schnellen Wechsel tragen sie ihr Programm vor. Xiangsheng heißt diese Art der Comedy, so viel wie Wortgefecht. Das Nachahmen von Stottern ist Teil ihrer Show. Witze darüber, dass einer der beiden vom Land kommt oder über Aberglauben. Wegen derlei Scherzen ist auch der 40-jährige Zhang gekommen. Man muss den Leuten etwas Unerwartetes bieten. Die Comedians reden ganz normal über etwas und dann zack, kommt ein Witz oder eine Pointe. Die Überraschung, die macht's. Überraschend fürs Publikum, die Behörden haben alle Texte allerdings schon vorher gelesen. Umso bemerkenswerter, was Guo De Gang, Chinas populärster Comedian, Ende Juli bei einem Auftritt in der Stadt Wuhan aufgeführt hat. Guo steht als Mönch verkleidet auf der Bühne und fängt an zu singen. Ich spiele meine geliebte Pipa, heißt das bekannte Lied, das kommunistischen Guerillakämpfern gewidmet ist, die während des chinesisch-japanischen Kriegs gekämpft haben. Und dann wandelt Guo eine Textzeile ab. Er singt alles still in der verbotenen Stadt. Mitten im Herzen Pekings gelegen war die verbotene Stadt jahrhundertelang das Machtzentrum der chinesischen Kaiser. Heute direkt daneben Zhongnan Hai, ein weitläufiges Areal, in dem Vertreter der Staats- und Parteiführung und auch Xi Jinping leben. Und dort sei alles still? Kritisiert Guo damit die kommunistische Führung? In jedem Fall weicht er vom vorher eingereichten Skript ab. Und die örtliche Kulturaufsicht leitet eine Ermittlung gegen ihn ein. Der Vorwurf: Verstoß gegen die öffentliche Moral. Die Folge: keine weiteren Shows für ihn, Rückzug aus der Öffentlichkeit. Comedy boomt in China. Und doch, die Grenzen sind enger geworden für das, was Künstlerinnen und Künstler sagen dürfen in Xi Jinpings China. Diese Erfahrung macht nun auch Guo de Gang. Wirklich kritische Kunst ist nur noch im kleinsten Kreis oder im Internet zu finden. Nur wenige trauen sich, darüber zu sprechen. Um ihn zu schützen, haben wir die Stimme von einem derer, die sich äußern, verändert.
17: Einige Künstler produzieren in China tatsächlich noch kritische Werke, aber sie können sie nicht einer großen Öffentlichkeit zeigen. Es gibt aber noch kritisches Denken, das ist das Wichtigste. Auch wenn es im Moment vielleicht der Tiefpunkt für die moderne Kunst in China ist.
16: Zurück in Peking. Die Show ist vorbei, ohne etwaige Grenzüberschreitungen.
1: Wie es jetzt mit dem Comedian Guo de Gang weitergeht, ist noch nicht bekannt. Eine Geldstrafe ist wahrscheinlich, ein längeres Auftrittsverbot auch möglich. Informationen waren das aus Peking von unserem Korrespondenten Christoph Kober.
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1: Die Theater in der Region fahren ihren Spielbetrieb nach der Sommerpause wieder hoch. An diesem Wochenende zum Beispiel auch das Brandenburger Theater. RBB-Reporterin Tini von Poser hat sich erzählen lassen, was in der neuen Saison alles geplant ist und war bei einer Probe zur Uraufführung von Das Held für immer dabei. Ein Stück über Brüche im Leben.
18: Ein Möbellager oder eine Wohnungsauflösung? Allerlei Krempel kennzeichnet das Bühnenbild. Tische, eine alte Kommode, ein schiefer Lampenschirm. Mitten in dem Gerümpel ein junges Paar. Der Mann soll fort irgendeiner Arbeit nachgehen. Seine Frau versucht, ihn zurückzuhalten. Das hält für immer. Von Marek Bednarski spielt in der DDR. Regisseur ist Benjamin Berger. Er selbst ist in der DDR in Schwedt an der Oder aufgewachsen.
19: Es wird nie explizit die DDR benannt. Es wird von einem Land gesprochen, in dem es Militär gibt, und es wird von einem Land gesprochen, in dem es auch Drangsal gibt, in dem es auch eine Autorität gibt, die ins Private reinkommt.
20: Da starben Männer für ihr Land, aus dem meine Mutter und dein Vater fort mussten damals. Durch den Winter schnell mit einem großen Schrank vollgestopft mit allem, was blieb.
18: Das Kind des Paares, Jaschka, muss bei der Großmutter aufwachsen. Die Eltern sind abwesend. Die Leerstellen im Leben eines Menschen sind die Essenz des Theaterstücks. Jaschka ist irgendwann erwachsen und muss mit den Brüchen in seiner Biografie umgehen. Es gibt Fragen wie:
19: Gibt es etwas, was von meinem Vater oder von meiner Mutter, wenn ich sie nicht kenne, wenn ich nichts von ihnen direkt durch eine direkte Berührung mitbekommen habe, habe ich trotzdem etwas von ihnen in mir?
21: Ich finde, es ist ein Stück, was wie gemacht ist für eine Stadt im Osten Deutschlands, für eine Stadt, die so mittelgroß ist wie Brandenburg an der Havel.
18: Sagt Carola Söllner, künstlerische Leiterin des Brandenburger Theaters.
21: Und ich denke, gerade im Osten Deutschlands gibt es noch mehr Brüche in den Familiengeschichten als im Westen Deutschlands. Und damit geht dieses Stück auf eine ganz wunderbare Art und Weise um und auf eine sehr hoffnungsvolle Art und Weise. Und das mag ich sehr und deswegen habe ich mich für dieses Stück entschieden.
18: Für die neue Spielzeit hat Carola Söllner viele Verknüpfungen mit Brandenburg gesucht. Herausgekommen ist das Motto Klänge, Heimat, Experiment. Ein Fokus liegt dabei auf zwischenmenschlichen Beziehungen. So auch in dem Jugendprojekt Die Physiker.
21: Und beschäftigt sich insofern auch mit der Frage nach Freiheit und Vernunft im Menschen. Unsere Bürgerbühne beschäftigt sich im kommenden Jahr oder in der kommenden Spielzeit mit Fritze Bollmann, also dem großen Brandenburger Original. Und wir setzen uns nicht so sehr mit der konkreten Figur auseinander, sondern wirklich mit der Frage, was macht zum Beispiel üble Nachrede und Mobbing mit einem Menschen.
18: Doch auch das Publikum kann sich begegnen, miteinander ins Gespräch kommen. Das Theaterhaus soll zum Wohnzimmer der Stadt werden. Und daher sind erstmals auch Ausstellungen geplant.
1: Eine volle neue Spielzeit also am Brandenburger Theater. Sie beginnt dann morgen mit der Uraufführung von Das Held für immer. Und es gibt übrigens noch Karten dafür.
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1: Schneller Blick aufs Wetter bis zum Abend. Zeitweise regnerisch, windig, hier und da auch stürmisch. Höchstwerte 21 bis 27 Grad heute.
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1: Mit Michael Mellinger.
9: A10 östlicher Berliner Ring Richtung Dreieck Barnim. Zwischen Dreieck Spreeau und Freienbrink steht ein Fahrzeug auf der rechten Spur und es staut sich mit plus 20 Minuten. A10 westlicher Berliner Ring Richtung Dreieck Werder. Zwischen Dreieck Havelland und Raststätte Wolfslake gibt es Behinderungen nach einem Unfall auf der rechten Spur. Und im weiteren Verlauf Richtung Dreieck Werder zwischen Potsdam Nord und Vöben Stau an der Baustelle mit plus 20 Minuten. A10 westlicher Berliner Ring Richtung Dreieck Havelland. Zwischen Dreieck Werder und Vöbenstau mit ebenfalls 20 Minuten plus. B97 im Landkreis Spree-Neiße zwischen B112 und Abzweig Jenschwalde-Ost ist die Straße nach einem Unfall gesperrt. Stadtverkehr Berlin A100 Richtung Treptow zwischen Schmargendorf und Albuinstraße stehen sie 20 Minuten im Stau und länger dauert es auch stadtauswärts auf der Marienfelder Allee vor der Kreuzung Friedenfelser Straße.
1: 14 Uhr.
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1: Jasser Speck hier, ich grüße Sie. Jenschwalde, Bergheim, Dormagen. Die drei Namen sind mittlerweile wohl vielen in Deutschland bekannt. Dort kam es ja zu Sabotageversuchen an der Stromleitung. Ja, aber wer war's? Das ist die Preisfrage zurzeit. Die Polizei hat da mittlerweile eine neue Spur, die zu einem Mann führen könnte. Michael Mellinger hat die Nachrichten.
9: Nach mehreren Sabotagefällen an Umspannwerken ist offenbar der mutmaßliche Täter ermittelt. Nach Informationen des ARD-Sicherheitsexperten liegen der Polizei mehrere Bekennerschreiben vor, die sie für echt hält. Darin gibt ein Mann aus Nordrhein-Westfalen an, dass er die Taten verübt hat, um gegen die Stromgewinnung aus fossilen Brennstoffen zu protestieren. Der verdächtige Deutsche soll mehrfach versucht haben, mit Abschussvorrichtungen Kurzschlüsse an den Werken herbeizuführen, unter anderem Anfang der Woche am Kohlekraftwerk Jenschwalde im Süden Brandenburgs. Er ist bisher nicht gefasst. In Thüringen haben heute weitere Landtagsabgeordnete das BSW verlassen. Unter ihnen sind auch drei Minister der aktuellen Landesregierung. BSW-Landeschefin Wolf sagte zur Begründung, sie handele aus politischer Verantwortung und wolle die Koalition in Erfurt erhalten. Im Gegensatz zu Parteigründerin Wagenknecht. Aus dem Hauptstadtstudio Mario Kubina.
22: Sie sei nicht dafür gewählt worden, ständige Selbstbeschäftigung und Flirts mit Rechtsradikalen zu ertragen, wie sie es ausdrückt. Damit spielt Wolf wohl darauf an, dass Wagenknecht offen lässt, ob das BSW unter bestimmten Umständen einen AfD-Ministerpräsidenten in Sachsen-Anhalt ermöglichen würde. Wagenknecht wirft dem Lager um Katja Wolf vor, der Partei maximal schaden zu wollen. Ganz ähnlich Generalsekretär Oliver Runert. Er nennt das Verhalten von Wolf und ihren Mitstreitern im Gespräch mit dem ARD-Hauptstadtstudio völlig unsolidarisch.
9: Bundesarbeitsministerin Baas hat den Volkswagen-Konzern aufgefordert, die Werke in Hannover, Neckarsulm, Emden und Zwickau zu erhalten. Das seien hochmoderne Standorte, an denen man auf Elektromobilität gesetzt habe, sagte die SPD-Politikerin. Das Unternehmen sei in der Pflicht, eine kluge Produktstrategie zu entwickeln. Der Volkswagen-Aufsichtsrat hat gestern ein Sparprogramm gebilligt. Demnach sollen weltweit 50.000 Stellen wegfallen. Was aus den vier gefährdeten Werken wird, soll erst nächstes Jahr entschieden werden. Die Ministerpräsidenten von Niedersachsen, Sachsen und Baden-Württemberg betonten, damit gebe es weiter die Chance, Perspektiven für die Standorte zu entwickeln. Die USA planen offenbar einen neuen Vorstoß, um im Ukraine-Krieg zu vermitteln. Nach Medienberichten wollen die Unterhändler Witkow und Kushner an diesem Wochenende nach Russland und auch in die Ukraine fliegen. Eine offizielle Bestätigung dafür liegt nicht vor. Den Berichten zufolge ist die russische Führung dagegen, dass die beiden nach Kiew weiterreisen. Unter US-Präsident Trump hat es schon mehrere Vermittlungsbemühungen im Ukraine-Krieg gegeben, aber ohne greifbaren Erfolg. In Angermünde in der Uckermark sind in einer Garage große Mengen an Munition und Waffen gefunden worden. Das hat die Polizei dem RBB bestätigt. Der Einsatz dauert seit gestern an. Offen ist, woher die Waffen kommen. Aus Angermünde, Martina Rolke.
3: Hinter den Wohnblocks an der Templiner Straße ist ein Garagenkomplex seit gestern komplett abgesperrt worden. Kein Anwohner kann dort an die Autos und Gegenstände aus den Garagen herankommen. Derzeit sind Mitarbeiter der Polizei zuständig für unkonventionelle Spreng- und Brandvorrichtungen im Einsatz. Sie haben die bis zur Decke mit verrosteten Gegenständen gepackte Garage in dem Komplex mit 30 weiteren Stellplätzen untersucht. Mit Röntgeneinrichtungen und Analyseapparaten für Stoffproben wird zunächst versucht zu klären, wie explosiv und gefährlich die Waffenteile noch sind. Unter den aktuell gesichteten Waffen sind Granaten verschiedener Bauart. Aktuell gehen die Ordnungskräfte nicht von einer Evakuierung der Wohnungen im Umkreis aus.
9: In den ersten Wochen nach der umfassenden Sanierung der Bahnstrecke Berlin-Hamburg sind dort viele Züge verspätet gewesen oder ausgefallen. Das hat die Bundesregierung auf eine Anfrage der Grünen Bundestagsfraktion eingeräumt. Allein in den ersten beiden Wochen nach der Wiedereröffnung war etwa jeder 10. Zug mehr als 1,5 Stunden verspätet. Besonders gravierend war der Ausfall am 27. Juni, wo über die Hälfte der geplanten Züge gar nicht fuhr. Das wird vor allem auf die ungewöhnlich starke Hitze in der Zeit zurückgeführt. Außerdem verweist die Bahn darauf, dass bestimmte Mängel oder Fehler nach so umfangreichen Arbeiten erst im Regelbetrieb festgestellt werden könnten. Soweit die Nachrichten. 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Das Wetter. Am Nachmittag breiten sich von Norden Regenfälle aus, vereinzelt mit Blitz und Donner bei 20 bis 27 Grad. In Böen weht ein starker bis stürmischer Südwest- bis Westwind. Aktuell in Berlin-Buch 23 und in Tempelhof 24 Grad, in Grünow 21 und in Dobeloch-Kirchhain 25 Grad. Morgen heiter bis wolkig mit Schauern und Gewittern bei 19 bis 22 Grad. Die Zeit 14.05 Uhr.
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1: Hier ist Jasper Speck, ich grüße Sie. Man könnte sagen, und täglich grüßt das Murmeltier. Es geht um Sabotageversuche auf Stromleitungen in ganz Deutschland. In Dormagen in Nordrhein-Westfalen gab es jetzt einen neuen Fall. Wieder geht es um ein Umspannwerk. Die Vorfälle, die häufen sich ja so langsam. Anfang der Woche war es noch in Jenschwalde, hier bei uns in der Region. Dann Bergheim, jetzt Dormagen, beides NRW. Wie hängen diese Vorfälle aber zusammen? Was weiß man schon? Das sind Fragen, die konnte ich vor gut einer Stunde mit WDR-Reporter Joschka Heinemann besprechen. Er hat als erstes nochmal erklärt, was genau in Dormagen passiert ist.
5: Also Dormagen liegt ja zwischen Düsseldorf und Köln, also zwei Großstädte hier in NRW. Und da haben Fußgänger in der Nähe des Umspannwerkes nur ein paar hundert Meter entfernt eine Abschussvorrichtung entdeckt, wie zum Beispiel bei den Fällen in Bergheim oder auch bei Ihnen in Brandenburg. Man spricht von Rampen, die da gefunden wurden. Sie waren direkt unter einer Hochspannungsleitung positioniert, also da sollte man wohl offenbar diese Hochspannungsleitung mit abschießen. Wir haben auch Fotos vorliegen, wo die Fundstelle markiert ist. Und da sieht es so aus, als sei diese Abschussvorrichtung hinter Büschen im hohen Gras versteckt worden.
1: Und sind die abgeschossen worden und war die Stromversorgung in Dormagen unterbrochen?
5: Also soweit wir wissen nicht. Der mögliche mutmaßliche Anschlag ist entweder verhindert worden durch die Fußgänger, die das entdeckt haben, oder es sollte gar keinen Anschlag geben, dass es vielleicht nur so ein Trittbrettfahrer war. Das prüft die Polizei noch. Dennoch geht die Polizei derzeit von mutmaßlicher, möglicher Sabotage aus. Und es ist auch gar nicht so einfach, das Stromnetz lahmzulegen. Es gibt ja Backup-Versorgung und auch andere Kraftwerke, die einspringen könnten, wenn zum Beispiel mal eins ausfällt.
1: Die Polizei fahndet jetzt ja mittlerweile nach einem Verdächtigen. Was ist denn über ihn bekannt?
5: Ja, da laufen gerade die Einsätze unter Hochdruck. Es geht um einen Mann aus Gevelsberg, in den 70er Jahren geboren. Der Name dieses Mannes steht unter diesen Bekennerschreiben, die ja vorliegen. Da geht es ja einmal um den Vorfall bei Ihnen in Brandenburg, aber auch hier in NRW. Und es liegt auch ein Bekennerschreiben der Polizei in Köln vor. Das soll auch authentisch sein, weil es Täterwissen enthält. Und das Motiv im Schreiben soll wohl sein, gegen die fossile Stromerzeugung vorgehen. Deswegen wollte man Kurzschlüsse verursachen. Es ist aber noch nicht klar, ob der Mann dieses Schreiben wirklich verfasst hat. Also ob er wirklich der Verfasser war. Vielleicht wurde dieser Name da nur drunter gesetzt zur Tarnung. Oder ob es dabei sich wirklich um einen Tatverdächtigen handelt oder um einen Trittbrettfahrer. Das muss erstmal geprüft werden, sagt die Polizei. Aber bis vorhin lief noch ein SEK-Einsatz in Gevelsberg am Wohnort des Mannes. Noch haben wir aber nicht erfahren, was dabei herausgekommen ist. Aber nach dem Mann wird auch bundesweit gefahndet.
1: Okay, also verfolgen wir weiterhin diese Entwicklungen. Mhm. Wegen des mutmaßlichen Bekennerschreibens wird ja heute aber auch das Umspannwerk in Weißweiler, das liegt in der Nähe von Aachen, nach Abschussvorrichtungen oder anderen verdächtigen Gegenständen untersucht. Gibt es da schon Neuigkeiten?
5: Ja, die Polizei ist da mit sehr vielen Kräften vor Ort. Wir haben Bilder von Mitarbeitern der Spurensicherung in Schutzanzügen mit Atemschutz. Die suchen das Kraftwerk und die Umgebung ab. Die Bereiche werden auch mit Fotos dokumentiert. Und das Ganze läuft eben seit den frühen Morgenstunden, seitdem dieses Bekennerschreiben eben bekannt wurde und Weißweiler erwähnt wurde. Offenbar hat man dabei auch Gegenstände gefunden, die verdächtig sein könnten. Also wir müssen ganz wichtig betonen, verdächtig sein könnten. Das wissen wir nicht. Es geht um einen langen Draht zum Beispiel, der in den Büschen hing. Der muss untersucht werden. Ob das jetzt ein Sabotageversuch war oder nicht, ist noch nicht klar. Mitarbeiter des Kraftwerks untersuchen außerdem die Stromleitungen mit Drohnen, um mögliche Schäden zu entdecken.
1: Und die Umspannwerke in Bergheim und auch in Dormagen, wo jetzt der aktuellste Vorfall war, die werden ja vom Netzbetreiber Amprion betrieben. Hat sich das Unternehmen zu all dem mal geäußert?
5: Also es gibt kein aktuelles Statement. Die Firma verweist da auf die Polizei. Aber im Sommer hat Amprion schon Forderungen erhoben. Die Wirtschaftswoche zitiert daraus. Demnach brauche man unter anderem KI-gestützte Kamerasysteme, Erschütterungssensorik sowie Drohnenpatrouillen, um eben Umspannwerke oder auch Kraftwerke zu schützen. Auch feuerfeste Ummantelungen werden gefordert. Das wird jetzt wahrscheinlich nach den ganzen Vorfällen der letzten Tage Gegenstand einer größeren Debatte werden und in der Gesellschaft und in der Politik diskutiert.
1: Genau, das wäre jetzt die Anschlussfrage gewesen. Was folgt jetzt daraus aus diesen Sabotageakten? Also gibt es da Forderungen also nach besserem Schutz, ja?
5: Also im Moment ist es so, dass die Umspannwerke auch akut mehr geschützt werden. Wir erfahren immer wieder von Polizeistreifen, die die Umspannwerke jetzt gezielt anfahren. In Oldenburg in Niedersachsen hat die Polizei zum Beispiel ein Umspannwerk geprüft, als sie einen offenen Schaltschrank entdeckt haben. Also die sind jetzt alle noch wachsamer. Auch die Polizei Neuss fährt jetzt Umspannwerke gezielt an. Also im Moment sind alle auf halb acht Stellung, sag ich mal. Aber es geht dann eben auch um einen strukturellen Eingriff nach diesen akuten Einsätzen. Der Innenminister von NRW, der CDU-Politiker Herbert Reul zum Beispiel, der wünscht sich zum Beispiel, dass Betreiber von kritischer Infrastruktur ihre Anlagen mit Videokameras überwachen dürfen. Das dürften sie wohl noch nicht, wegen zum Beispiel Datenschutzbedenken. Das ist aber ein Thema, das muss politisch diskutiert werden. Und auch die Überwachung aus der Luft durch Drohnen kann er sich vorstellen.
1: Informationen waren das von WDR-Reporter Joschka Heinemann. Jetzt ist es 2:10 und wir blicken mal nach Sachsen-Anhalt. Über das Bundesland wird in den vergangenen Wochen ja viel gesprochen. Klar, am Sonntag wird da ein neuer Landtag gewählt und in allen Umfragen liegt die AfD weit vorne. Die als gesichert rechtsextrem eingestufte Partei mit ihrem Spitzenkandidaten Ulrich Siegmund könnte dort erstmals die Regierung stellen, vorausgesetzt sie erreicht eine absolute Mehrheit. Aber wovon lebt eigentlich dieses Bundesland an Saale und Elbe? Wie geht's den Wirtschaftsunternehmen in Sachsen-Anhalt? Dazu jetzt der Bericht von Hauptstadtkorrespondent André Damm.
6: Die polnische Borischew-Gruppe war über viele Jahre hinweg einer der wichtigsten industriellen Arbeitgeber in der Altmark im Norden Sachsen-Anhalts. Im März dieses Jahres wurde bekannt, dass der Fahrzeugzulieferer sein Werk in Gardelegen zum Jahresende endgültig schließen wird. 330 Mitarbeiter verlieren dann ihre Jobs. Die Enttäuschung unter den Beschäftigten ist zu greifen.
7: Ist halt scheiße, ja. Existenz, ja.
8: Ich mache jetzt bis zum Schluss und dann gucke ich, wie es weitergeht.
23: Das, was hier passiert ist, ist irgendwie eine hausgemachte Sache vom Borischew. Wenn keine Aufträge mehr reinkommen, dann ist irgendwann Schluss.
6: Die Schließung ließ sich nicht mehr umgehen, nachdem der Großkunde Volkswagen absprang und seine Aufträge einstellte. Demgegenüber steht die Großansiedlung von Daimler Truck im Harz. Eine 500 Millionen Euro pumpt der Konzern in den neuen Logistikstandort Halberstadt. Von hier aus werden künftig Lastwagen von Mercedes-Benz weltweit mit Ersatzteilen versorgt, freut sich Sachsen-Anhalt-CDU-Ministerpräsident Sven Schulze.
11: Das macht einen schon stolz, wenn man sieht, dass so ein großes, weltweit agierendes Unternehmen seine wichtigste Investitionsentscheidung hier nach Sachsen-Anhalt gebracht hat und jetzt auch nochmal verkündet hat, dass man mehrere hundert zusätzliche Arbeitsplätze nochmal schaffen wird. Das ist für uns wichtig. Das zeigt auch, wie stark Sachsen-Anhalt ist.
6: Licht und Schatten bei den Autozulieferern. Auch in der strukturprägenden Chemieindustrie kommen aus Sachsen-Anhalt längst nicht nur gute Nachrichten. Große Sorgen gibt es im Chemieareal in Leuna, nachdem das hier für den Stoffverbund immens wichtige Unternehmen Domo Capro Leuna in die Knie ging und bislang nicht gerettet werden konnte. Die Gründe: hohe Energiekosten, gestiegene Rohstoffpreise, sinkende Nachfrage. Laut Thomas Brockmeier, Hauptgeschäftsführer der Industrie- und Handelskammer Halle-Dessau, ist die Lage schon länger angespannt.
12: Also seit etwa 3 Jahren tritt die Wirtschaft auf der Stelle. Wenn Sie eine energieintensive Industrie haben, also der relative Anteil der Energiekosten an den Gesamtkosten sehr hoch ist, dann tut es natürlich besonders weh, wenn die Kosten hoch sind. Und da haben wir im Vergleich zu den internationalen Wettbewerbern eben seit Jahren schlechte Karten und die sind hausgemacht.
6: Dazu kommt eine vergleichsweise schlechte Stimmung in der Wirtschaft, die von manchen Parteien auch befeuert werde. Brockmeier zufolge sei die politische Forderung, Zuwanderung massiv zu stoppen, genau der falsche Weg.
12: Das Ganze schafft allein schon atmosphärisch eine Situation, in der Menschen sich dreimal überlegen werden, ob sie in ein solches Land zuwandern würden. Ja, da können die so qualifiziert sein, wie sie wollen. Und wir brauchen Leute in allen Bereichen, von der Reinigungskraft angefangen bis zum Chefarzt. Wer glaubt, er könne da eine Abschottungsstrategie fahren, der macht einen großen Fehler.
6: Als weltoffener Industriestandort präsentiert sich deshalb auch der Chemiepark Bitterfeld-Wolfen. Hier haben sich 300 Unternehmen verschiedener Branchen angesiedelt, die insgesamt mehr als 12.000 Mitarbeiter beschäftigen. Seit einigen Jahren ist der Chemiepark dabei, die kohlenstoffneutrale Kreislaufchemie umzusetzen. Das sei grün, nachhaltig und international ein Gütesiegel, sagt Geschäftsführer Patrice Heine.
13: Die Chemieindustrie steht ja vor großen Herausforderungen. Sie muss sich transformieren. Dazu gehört natürlich auch das Thema erneuerbare Energien. Da gibt es keine zwei Meinungen in der Industrie, egal ob jetzt hier in Sachsen-Anhalt oder in Deutschland. Die Zukunft liegt bei den erneuerbaren Energien.
6: Ein politisch verordnetes Ausbremsen grüner Technologien würde aufwendige und teure Transformationsprozesse zunichte machen, befürchtet Heine. Somit könnten die Landtagswahlen in Sachsen-Anhalt auch für die Wirtschaft eine Zäsur darstellen.
1: André Damm war das aus dem Hauptstadtstudio mit einem Bericht über die wirtschaftliche Lage in Sachsen-Anhalt.
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1: Heute und morgen wird auf der Cottbuser Radrennbahn der 35. Große Preis von Deutschland ausgefahren. Mehr als 100 Teilnehmerinnen und Teilnehmer gehen an den beiden Wettkampftagen im Lausitz-Velodrom an den Start. Für manche von ihnen ist es ein letzter Formtest vor der Bahnrad-Weltmeisterschaft Mitte Oktober. RBB 24 Inforadio-Reporter Paul Simank über den Großen Preis von Deutschland in Cottbus.
14: 3, 2, 1, hopp!
24: Cottbus wird zum Treff der schnellen Beine. Bahnradsprinter aus der ganzen Welt fahren in Sprint und Keirin um den Großen Preis von Deutschland. Ursprünglich war die Veranstaltung im Mai geplant. Doch weil Teile der Bahn noch für die Junioren- und U23-Europameisterschaften saniert wurden, musste der Radsportclub Cottbus um Geschäftsführer Axel Viertler den Termin verschieben.
25: Aber die Sache hat sich gelohnt. Wir haben halt auch bei der Europameisterschaft gesehen, dass bessere Zeiten gefahren wurden, die Sportler uns ein positives Feedback gegeben haben.
24: Auf der 333 Meter langen Zementbahn empfangen Viertler und sein Team mehr als 100 Athletinnen und Athleten. Anders als noch im vergangenen Jahr fehlen diesmal allerdings einige Topstars. Auch ein großer Teil des deutschen Teams lässt den Wettkampf in Cottbus zugunsten der Vorbereitung auf die Bahnrad-Weltmeisterschaften aus.
25: Da sind wir natürlich sehr traurig, aber die Nationalmannschaft hat es vorgezogen, sich kurz vor der WM ausschließlich auf die Holzbahn zu konzentrieren. Die Sportler sind dabei jetzt im Trainingslager in Frankfurt-Oder.
24: Clara Schneider vom RSV Finsterwalde will sich die Rennen vor der eigenen Haustür trotzdem nicht entgehen lassen.
26: Ich meine, wir haben nicht so viele Wettkämpfe zu Hause und uns da zu präsentieren vor Heimpublikum und auf unserer Heimbahn, ich denke, das sollte schon drin sein.
24: Die 22-Jährige ist aktuelle Europameisterin im Teamsprint. Auch ihr Blick richtet sich schon auf die anstehende Weltmeisterschaft Mitte Oktober in Shanghai.
26: Es ist halt nochmal so ein letzter Leistungsabruf für die WM. Es ist leider nicht ganz so viel Konkurrenz da, was ich ein bisschen schade finde. Ich denke, Top 3 sollte drin sein und einfach Spaß haben. Der letzte Wettkampf vor der WM und dann geht's in die volle Vorbereitung.
24: Neben der Elite-Konkurrenz gehen auch die Nachwuchsathleten beim Großen Preis an den Start. Juniorin Marie-Luise Rake vom RSC Cottbus will dabei ihren Heimvorteil nutzen.
10: Also ich möchte auf jeden Fall meine Führung in der Bahnrad-Nachwuchsliga verteidigen und auf jeden Fall an beiden Tagen aufs Podium fahren.
24: Die 17-Jährige feierte in diesem Jahr schon Erfolge im Teamsprint. Silber bei der Junioren-Weltmeisterschaft und Gold bei der Junioren-Europameisterschaft in Cottbus.
10: Ich bin schon sehr stolz auf uns auch als Team. Ist eine Mannschaftsleistung und für mich war es auch sehr emotional hier auf der Heimbahn, weil natürlich meine ganzen Freunde und auch die Familie hier war.
24: Die sind auch diesmal wieder an der Bahn, wenn in Cottbus die schnellen Beine um den großen Preis fahren.
1: RBB 24 Inforadio Reporter Paul Simmack war das über den großen Preis von Deutschland in Cottbus.
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1: Kurzer Blick aufs Wetter bis zum Abend. Zeitweise regnerisch und windig, regional ist es auch stürmisch. Höchstwerte heute 21 bis 27 Grad.
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1: Mit Michael Mellinger.
9: A10 östlicher Berliner Ring Richtung Dreieck Barnim. Zwischen Dreieck Spreeau und Freienbrink steht ein Fahrzeug auf der rechten Spur und es gibt Stau ab Niederlehme mit plus 45 Minuten. Und im weiteren Verlauf Richtung Dreieck Werder zwischen Potsdam Nord und Vöben Stau an der Baustelle mit plus 20 Minuten. A10 westlicher Berliner Ring Richtung Dreieck Havelland zwischen Dreieck Werder und Vöben Stau mit plus 30 Minuten. B97 im Landkreis Spree-Neiße zwischen B112 und Abzweig Jenschwalde Ost ist die Straße nach einem Unfall gesperrt. Stadtverkehr Berlin A100 Richtung Treptow zwischen Schmargendorf und Alboinstraße Stau mit plus 20 Minuten. Länger dauert es auch stadtauswärts auf der Marienfelder Allee vor der Kreuzung Friedenfelser Straße, im Wedding auf der Osloer Straße bis zur Seestraße und in Mitte auf der Gruner Straße in Richtung Tiergarten. Aktuell ist zur S-Bahn wegen einer Reparatur an der Strecke am Ostbahnhof kommt es auf den Linien S3, 5, 7, 75 und 9 zu Verspätungen und Einschränkungen.
1: 20 Minuten nach 2 ist es jetzt.
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1: Erster Speck hier, ich grüße Sie. Hinter den Sabotageakten oder versuchten Sabotageakten auf Umspannwerke scheint ja ein System zu stecken. Zum einen häufen sich gerade die Fälle in ganz Deutschland und zum anderen sind die Vorgehensweisen immer ähnlich. Und jetzt gibt es wohl auch einen Verdächtigen und ein mutmaßliches Bekennerschreiben. Die Einzelheiten jetzt mit Michael Mellinger.
9: Zu den jüngsten Sabotagefällen an Umspannwerken gibt es neue Erkenntnisse. Nach Informationen des ARD-Sicherheitsexperten hat sich ein Deutscher aus Nordrhein-Westfalen zu den Taten bekannt. In mehreren Schreiben kritisiert er die Stromgewinnung aus fossilen Brennstoffen. Die Polizei bewertet die Schreiben als echt. Der Verdächtige soll mehrfach versucht haben, mit Abschussvorrichtungen Kurzschlüsse an den Werken herbeizuführen, unter anderem Anfang der Woche am Kohlekraftwerk Jenschwalde im Süden Brandenburgs. Zuletzt wurde heute ein verdächtiger Gegenstand an einem Umspannwerk in Nordrhein-Westfalen gefunden, der ebenfalls dem Verdächtigen zugerechnet wird. In Thüringen wackelt die Landesregierung aus CDU, BSW und SPD. Ein Großteil der Mitglieder der BSW-Fraktion ist aus der Partei ausgetreten. Sie begründen das mit unterschiedlichen politischen Auffassungen mit der Bundesspitze. Parteigründerin Wagenknecht hatte den Landesverband zuletzt aufgefordert, die Koalition aufzukündigen. Wie es mit der Fraktion in Thüringen weitergeht, soll kommende Woche besprochen werden. CDU-Ministerpräsident Vogt betonte am Mittag, er wolle an der Koalition festhalten.
16: Wir stehen gemeinsam verlässlich für eine Politik. Die Menschen im Land müssen sich keine Sorgen machen. Wir kümmern uns um die Themen, die ihr Leben betreffen. Und gemeinsam stehen wir auch persönlich dafür ein, dass Thüringen vorankommt und wir gemeinschaftlich die Dinge anpacken, die es im Freistaat zu lösen gilt.
9: Thüringens Ministerpräsident Mario Vogt, CDU. Die Zukunft der deutschen VW-Standorte ist nach dem endgültigen Beschluss des Sparpakets noch unklar. Sachsens Ministerpräsident Kretschmer sagte, er sehe eine Chance für Deutschland, sich als Produktionsstandort zu beweisen. Es komme jetzt auf Effizienz und Leistungsbereitschaft an. Aus Hannover, Torben Hildebrandt.
0: Nach der überraschenden Einigung gestern Abend beginnt nun die Arbeit. Welche Stellen wo gestrichen werden, klärt sich in den kommenden Monaten. Sicher ist nur die Zielmarke, bis zu 50.000 weitere Jobs sollen wegfallen. Das könnte etwa 25.000 Stellen in Deutschland betreffen, sagte Niedersachsens Ministerpräsident Lies dem NDR. Offen ist weiter die Zukunft der Standorte Emden, Hannover, Zwickau und Neckarsulm. Der VW-Aufsichtsrat hat sich in der Frage etwas Luft verschafft. Bis zum Sommer 2027 soll klar sein, ob und wie es mit den Werken weitergeht.
9: In der Potsdamer Innenstadt ist das Kreativquartier eröffnet worden. Auf dem 25.000 Quadratmeter großen Areal in der Nähe der Garnisonkirche befinden sich Veranstaltungsräume, Ateliers und Büros in insgesamt 7 Gebäuden. Alexandra Karolczyk, RBB 24.
4: Zu den Nutzern des Kreativquartiers gehören unter anderem die Brandenburgische Gesellschaft für Kultur und Geschichte, ein außerschulisches Bildungszentrum für Jugendliche und die Märkische Allgemeine Zeitung. 4 Jahre lang wurde gebaut und saniert. Die Entwicklung hat insgesamt rund 120 Millionen Euro gekostet. Kulturministerin Schüle sagte bei der Eröffnung, ohne den langen Atem der Kreativen und Kulturaktiven wäre dieser Ort nicht entstanden. Die Eröffnung sei ein Zeichen dafür, was möglich wird, wenn die Kultur mitten in der Stadt Raum bekomme. Das Kreativquartier bringe Menschen zusammen und bereichere die Stadt, so die SPD-Politikerin.
9: In den ersten Wochen nach der umfassenden Sanierung der Bahnstrecke Berlin-Hamburg sind dort viele Züge verspätet gewesen oder ausgefallen. Das hat die Bundesregierung auf eine Anfrage der Grünen Bundestagsfraktion eingeräumt. Allein in den ersten beiden Wochen nach der Wiedereröffnung war etwa jeder 10. Zug mehr als 1,5 Stunden verspätet. Besonders gravierend war der Ausfall am 27. Juni, wo über die Hälfte der geplanten Züge gar nicht fuhr. Das wird vor allem auf die ungewöhnlich starke Hitze in der Zeit zurückgeführt. Außerdem verweist die Bahn darauf, dass bestimmte Mängel oder Fehler nach so umfangreichen Arbeiten erst im Regelbetrieb festgestellt werden könnten. In Angermünde in der Uckermark sind in einer Garage große Mengen an Waffen, darunter Granaten, gefunden worden. Das hat die Polizei dem RBB bestätigt. Der Einsatz dauert seit gestern an. Experten untersuchen, wie explosiv das Material ist und wie gefährlich es ist, die Waffen abzutransportieren. Das Gebiet mit etwa 30 Garagen ist abgeriegelt. Wohnungen müssen nach bisherigem Stand aber nicht geräumt werden. Offen ist, woher die Waffen kommen. Soweit die Nachrichten. 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Das Wetter. Am Nachmittag breiten sich von Norden Regenfälle aus, vereinzelt mit Blitz und Donner bei 20 bis 27 Grad. In Böen weht ein starker bis stürmischer Südwest- bis Westwind. Aktuell in Berlin-Buch 23 und in Tempelhof 24 Grad, in Grünau 21 und in Dobelow-Kirchhain 25 Grad. Morgen heiter bis wolkig mit Schauern und Gewittern bei 19 bis 22 Grad. Die Zeit 14.25 Uhr.
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1: Mit Yasser Speck, ich grüße Sie. Psychologie für turbulente Zeiten. Das betreibt Pia Lamberti nach eigenen Aussagen. Die Sozialpsychologin erforscht, warum Menschen Verschwörungserzählungen anhängen und war darum während der Corona-Pandemie viel in den Medien präsent. Und sie war bei den sogenannten Querdenkerinnen und Querdenkern ziemlich unbeliebt. Zuletzt wurde ihr Leben darum auch recht holprig, weswegen sie nun ihren Fokus verändert hat. Sie will jetzt Menschen darin bestärken, mit Krisen besser umzugehen. Ihr neues Buch heißt deshalb »Der Untergang kann warten«. RBB 24 Inforadio-Redakteurin Sandra Schwarte hat mit Pia Lamberti darüber gesprochen, was Hoffnung macht.
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17: Guten Tag, Pia Lamberti. Schön, mit Ihnen zu sprechen.
18: Ich freue mich auch sehr.
17: Wir unterhalten uns ja leider nicht vis-à-vis, sondern hören uns nur digital über unsere Kanäle. Ich hörte sowieso, persönlich treffen Sie Menschen, vor allem wenn es viele sind, gar nicht so gerne. Warum nicht?
18: Ja, da fangen wir ja direkt an. Es sind sicherlich auch persönliche Vorlieben, aber ich bin Autistin und auch wenn manche Menschen glauben, das sei eine Superkraft, bedeutet das eben für mich auch, dass ich schauen muss, was kann ich gerade, was kann ich nicht. Und da sind Dinge manchmal herausfordernder, wie in ein Studio fahren.
17: Dabei versuchen Sie doch als Sozialpsychologin, den Menschen Tipps zu geben, wie sie besser zusammenleben können und resilient werden gegen Krisen, engagiert bleiben. Wie passt das zusammen?
18: Doch eigentlich perfekt, oder?
17: Also, erklären Sie es.
18: Zum einen muss ich mich natürlich dadurch auch selber damit auseinandersetzen. Wo sind meine Grenzen? Wie gehe ich mit Belastungen um? Die Welt ist ja recht laut und chaotisch. Und zum anderen bedeutet eine Autismusdiagnose nicht, dass man keine Menschen mag, sondern dass eben Dinge herausfordernder sind. Und ich finde soziale Unterstützung, gemeinsam Dinge anzugehen, enorm wichtig. Und glaube, dass das eben in unterschiedlichen Arten und Weisen funktionieren kann, manchmal eben digital.
17: Von Ihrem neuen Buchtitel werden sich sicher viele angesprochen fühlen. Der Untergang kann warten, wie wir in Krisenzeiten Hoffnung schöpfen, heißt das. Warum dieses Buch zu dieser Zeit? Was wollten Sie damit erreichen?
18: Dieses Buch ist lange in mir gewachsen, muss ich sagen. Ich komme ja ursprünglich aus der Forschung, aus der Wissenschaft, habe so ganz Klischee Studien gemacht, Experimente und bin dann eher durch Zufall zum ersten Buch gekommen mit Katharina Nokun. Das dann, weiterer Zufall, direkt zu Beginn der Pandemie veröffentlicht wurde. Also war da auf einmal eine riesige Aufmerksamkeit für ein Thema, was vorher eher eine Nische war.
17: Verschwörungsideologien, das muss man
18: genau,
17: noch dazu sagen.
18: Genau, Verschwörungsideologien, das sollte man dazu sagen. Das, genau, und

0: Wenn die Engagierten jetzt noch wegbrechen, wenn wir alle den Kopf in den Sand stecken, dann ist das für die Demokratie auf jeden Fall schädlich. Und das Buch ist so ein kleiner Versuch, die Gegenwart ein bisschen zu strukturieren und damit auch eine Art Gebrauchsanweisung zu geben.
1: Sie haben für Ihr Buch, sagten Sie, schon mit vielen Menschen gesprochen, mit Engagierten, also Menschen, die Hoffnung machen. Was machen diese Menschen anders, damit sie selbst Hoffnung behalten, also resilient bleiben?
0: Ich würde sagen, also erstmal machen sie. Und die haben auch gar nicht immer Hoffnung. Ich glaube auch gar nicht, dass das das Ziel ist, dass wir immer Hoffnung haben, sondern Momente der Verzweiflung, Wut, Ärger, das gehört ja auch dazu. Das hat ja auch alles eine Funktion. Was ich aber erlebe, und ich glaube, vielen ist das gar nicht so bewusst erstmal, ist, dass soziale Verbundenheit eine enorme Ressource ist. Das sind Menschen, die andere Menschen kennen, die auch engagiert sind, die sich gegenseitig unterstützen und gemeinsam versuchen, etwas zu verändern. Und hier grätschen ja auch Rechtsextreme rein. Die versuchen ja Misstrauen untereinander zu schüren und zu stärken und zu schärfen. Also einem das Gefühl zu geben, man ist allein. Wenn dann eben auch die Mehrheit vielleicht nicht so aktiv ist, wie sie sein könnte, wird das ja auch dann nochmal verschärft, würde ich sagen. Und diese Ressource der Verbundenheit, der Gemeinschaft, das ist das, glaube ich, was mit am wichtigsten ist.
1: Das Buch ist ja eher eine Handlungsanleitung, um Krisen und das eigene Verhalten daraufhin zu verstehen. Sie schreiben da, wir müssen die Realität so akzeptieren, wie sie ist, um eine solide Basis für Hoffnung zu schaffen. Ich habe mich gefragt, ist es nicht manchmal besser, sich die Realität zurechtzuträumen, um Hoffnung zu haben?
0: Vielleicht ist es gar kein Entweder-Oder. Ich glaube, dass es diese Momente braucht, wo wir träumen, wo wir Utopien schaffen, in denen wir darüber nachdenken, wie könnte es eigentlich sein, wenn es gut ist? Wo möchte ich eigentlich gerne hin? Ne? Also wie sieht eine gute Welt aus, eine gerechte Gesellschaft? Das braucht es. Das schärft Kreativität, das gibt Hoffnung, das ist ein wichtiges Element. Aber trotzdem glaube ich, dass es wichtig ist, dass wir uns damit auseinandersetzen, was ist eigentlich gerade da? Was ist denn das Gefahrenpotenzial? Welche Bedrohungen sind da? Weil nur wenn wir wissen, was ist, können wir ja auch was ändern. Ich mache jetzt mal vielleicht ein bisschen platten Vergleich. Mhm. Wenn man in einer Beziehung ist, die nicht gut läuft, kann man sich für eine Zeit lang vielleicht das noch schönreden. Aber irgendwann sollte man sich ja damit auseinandersetzen, die Person ist nicht so treu oder man ist unglücklich. Nur damit kann man ja dann auch arbeiten. Und ähnlich würde ich sagen, ist das auch mit gesellschaftlichen Dynamiken. Blick auf Sachsen-Anhalt, das ist ja nicht schön und gut und wird alles super auf einmal. Aber das bedeutet auch nicht automatisch, wenn wir anerkennen, was ist, dass wir keine Möglichkeiten mehr haben, etwas zu verändern. Und diesen Spagat versuche ich im Buch zu beschreiben.
1: Bleiben wir mal dabei bei diesen Landtagswahlen, die ja auch vielen Angst machen könnte, dass extreme Rechte erstarken und womöglich an die Macht kommen könnte. Das ist für viele eben angstmachend. Wie damit umgehen, ganz konkret?
0: Also ich würde erst mal sagen, das ist ein nachvollziehbares Gefühl. Das ist auch beängstigend. Das ist ja jetzt nicht irgendwie, weiß ich nicht, Angst vor irgendwas, was man sich mal ausgedacht hat, sondern das ist eine reale Bedrohung. Und wenn wir diese Gefühle einfach immer nur wegschieben, dann entwickeln die ein Eigenleben. Das heißt, Raum für Angst, für Wut, für Trauer zu haben, aber ich bin ja immer Fan davon, sich auch so ein bisschen zu strukturieren und zu überlegen, was sind eigentlich meine Veränderungs- oder Gestaltungsmöglichkeiten? Und die sind natürlich nicht riesig, aber im Nahumfeld gibt es die ja. Andere zu stärken, versuchen, positive, verbindende Momente zu schaffen, Orte oder Menschen zu kennen, denen man vertraut. Vielleicht sich auch einen Plan zu machen für die Woche um die Wahl. Ne? Also, was mache ich an dem Wochenende davor? Was mache ich an dem Tag, an dem Abend? Will ich allein sein? Möchte ich mit wem anders zusammen sein? Und was mache ich am Tag, an dem Montag danach? Das ist so ein bisschen Struktur haben, dadurch auch diesem Kontrollverlust, dieser Ohnmacht entgegenzuwirken. Man kann sich ja auch vielleicht jeden Tag eine Kleinigkeit überlegen, die die Welt ein ganz, ganz bisschen besser macht.
1: Wir reden mit Pia Lamberti, Sozialpsychologin, in diesem Vis-à-vis und über ihr neues Buch, das uns helfen soll, resilient zu bleiben. Frau Lamberti, bevor Sie Menschen dazu bestärken wollten, resilient zu werden, haben Sie eher die Menschen versucht zu erklären, bei denen das vergebene Liebesmühe ist. Wir sagten es schon, Sie forschten über Verschwörungsideologien, erzählten Ihre Erkenntnisse in der Corona-Zeit, erforschten dann weiter über Rechtsextremismus, also widmeten Ihre Doktorarbeit, soweit ich weiß, auch dem Thema. Was hat Sie denn an diesen Abgründen so fasziniert?

0: Also ich würde gar nicht sagen, dass das was komplett anderes ist. Das Buch und generell meine Arbeit basiert auf der Kohärenztheorie. Die hat drei Säulen und ist so eine Form oder so eine Art Resilienz, also psychische Widerstandsfähigkeit in Krisen. Und die Säulen sind einmal Verstehen, also ich verstehe, was passiert um mich herum, warum wählen so viele Menschen rechtsextrem, dann zu wissen, was man tun kann und dann die Stärkung von Sinn und Hoffnung. Und im Endeffekt war meine Arbeit immer diese erste Säule, also zu erklären, einzuordnen und nachvollziehbar zu machen, was passiert denn da einfach. Und was mich daran fasziniert hat, also ich glaube, mich haben Menschen insgesamt schon immer fasziniert. Und ich habe sehr, sehr viele unterschiedliche Menschen kennengelernt und ihre Lebenswelten und zu verstehen, warum sind wir eigentlich so zueinander? Warum gibt es Vorteile? Warum können wir nicht solidarischer, unterstützender miteinander sein? Das war ein Antrieb davon.
1: Jetzt bieten Sie ja Menschen mit diesem Wissen Hilfe an, nicht nur per Buch, sondern auch als Coach, als Beraterin, als Psychologin haben Sie sich selbstständig gemacht. Um wem zu helfen? Wer kommt zu Ihnen?
0: Ich bin weitergebildete Notfallpsychologin, bedeutet, Menschen können sich an mich wenden, wenn es richtig schlimm ist, von außen, ne? Also zum Beispiel nach dem Anschlag auf den CSD, nach einem rassistischen Übergriff oder wenn man Diskriminierung erlebt. Und ich versuche dann gemeinsam mit den Menschen zu schauen, was stärkt sie, welche Ressourcen haben sie. Also das heißt, das ist so ein Teil der Beratung, dann aber auch generelle Überlastung, Überforderung im Ehrenamt oder auch vielleicht, wenn man beruflich tätig ist in diesem Bereich. Also ich würde sagen, eine Zielgruppe sind Menschen eben, die unter der Welt leiden, chronisch oder akut. Und dann habe ich aber auch relativ viele Autistinnen zu mir kommen. Und auch da würde ich sagen, sind die Themen ja auch Umgang mit einer Welt, die nicht passt.
1: Was können Sie denen an die Hand geben? Einen Bausatz oder empfehlen Sie denen auch wie in Ihrem Buch, die Selbstfürsorge zu beachten?
0: Das ist ein bisschen lustig, dass Sie das fragen, weil ich glaube, ein bisschen ist es ein Bausatz. Also möchte, dass es greifbare Erfahrungen gibt. Und deswegen habe ich ja analoge Materialien entwickelt, die Menschen nach Hause bekommen, passend zu den Themen. Und dann haben sie wirklich so ein bisschen wie so einen kleinen Bausatz.
1: Also analog, was heißt das?
0: Also im Sinne von digital analog, man bekommt eine Box nach Hause. Ne? Und das ist zum Beispiel 5 Minuten Selbstfürsorge, dafür braucht man mich nicht, das kann man auch selber eigentlich machen, mit einer kleinen 5 Minuten Sanduhr, so einer Methode der strukturierten Auseinandersetzung mit, wie geht's mir heute, was hat mir heute gut getan, wie ist meine Stimmung, wie ist mein Schlaf, ne, dass man sich einmal am Tag hinsetzt, 5 Minuten haben wir alle, auch an stressigen Tagen, Sanduhr heißt, ich brauche auch kein Handy, um auf die Zeit zu gucken, um mal was für mich zu tun.
1: Jetzt brauchen wir ja, weil wir ja alle wissen, in welchen krisenhaften Zeiten wir lesen und wie belastet wir alle sind, noch einen Hinweis darauf, was Ihnen denn Hoffnung macht, Frau Lamberti.
0: Oh, am meisten Hoffnung machen mir diese engagierten Menschen, die wirklich in den kleinsten Orten manchmal alleine da sind und sich für ihre Werte, für die Demokratie einsetzen. Also das ist wirklich das, wenn ich diese Menschen erlebe, weiß ich, da ist Hoffnung, es kann anders werden, auch wenn es gerade nicht immer überall so positiv aussieht.
1: Pia Lamberti, vielen Dank für das Gespräch.
0: Sehr gerne, danke für die Einladung.
2: Die Sozialpsychologin Pia Lamberti im Gespräch mit Sandra Schwarte. Das Buch Der Untergang kann warten, wie wir in Krisenzeiten Hoffnung schöpfen, ist im Quadriga Verlag erschienen und kostet 22 Euro. Schauen wir auf die aktuellen Temperaturen. In Berlin liegen die so zwischen 23 und 24 Grad. Cottbus 25 Grad, Perleberg 23 Grad. Ja, bis zum Abend zeitweise regnerisch und windig heute. Regional kann es auch stürmisch werden. Die Höchstwerte von Nord nach Süd 21 bis 27 Grad heute. Heute Nacht noch letzte Regenfälle. Die ziehen dann aber nach Sachsen ab. Dahinter dann aufgelockert und nachlassender Wind 15 bis 13 Grad heute Nacht.
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2: Mit Michael Mellinger.
4: Vorsicht auf der A111 Richtung Berlin. Zwischen Stolpe und Schulzendorfer Straße liegt eine Schaufel auf der mittleren Spur. A10 östlicher Berliner Ring Richtung Dreieck Barnim. Zwischen Dreieck Spreeau und Freienbrink steht ein Fahrzeug auf der rechten Spur und es gibt Stau ab Niederlehme mit plus 45 Minuten. Und im weiteren Verlauf Richtung Dreieck Werder zwischen Potsdam Nord und Vöben Stau an der Baustelle mit plus 20 Minuten. A10 westlicher Berliner Ring Richtung Dreieck Havelland zwischen Dreieck Werder und Vöben Stau mit plus 30 Minuten. Stadtverkehr Berlin, A100 Richtung Treptow zwischen Schmargendorf und Alboinstraße, Stau mit plus 20 Minuten. Zudem am Kreuz Schöneberg Einfädelstau vor der A103 mit plus 25 Minuten. Länger dauert es auch im Wedding rund um den Luise-Schröder-Platz sowie in Neukölln, Hermann und Karl-Marx-Straße in beiden Richtungen. Einschränkungen bei der S-Bahn. Die Linie S3 fährt zwischen Erkner und Charlottenburg im 20-Minuten-Takt. Die taktverstärkenden Züge der Linie S3 und 5 fallen aus.
2: 20 vor 3 gleich.
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2: Ich bin Jasser Speck, guten Tag. Bekennerschreiben sind am Anfangsstadium einer Ermittlung immer mit Vorsicht zu genießen. Man muss ja erstmal verifizieren und sicherstellen, dass da niemandem etwas in die Schuhe geschoben wird. Im Fall der Sabotageaktionen auf Stromleitungen liegt so ein mutmaßliches Bekennerschreiben vor. Michael Mellinger hat die Nachrichten.
4: Die Polizei fahndet nach den Sabotageangriffen auf Umspannwerke europaweit nach einem Mann, der sich zu den Taten bekannt hat. Es handelt sich um einen 48-Jährigen aus Gevelsberg in Nordrhein-Westfalen. Er hat mehreren Medienhäusern Bekennerschreiben geschickt. Darin nennt er Stromerzeugung aus fossilen Brennstoffen ein Verbrechen. Die Ermittler halten die Schreiben für echt. Gestern hat es wieder einen Vorfall an einem Umsperrenwerk gegeben, dieses Mal in Dormagen. Die gefundenen Konstruktionen ähneln laut Polizei denen, die bei vorherigen Aktionen verwendet wurden. Anfang der Woche gab es einen solchen Vorfall auch nahe dem Kohlekraftwerk Jenschwalde im Spree-Neiße-Kreis. In einem anderen mutmaßlichen Sabotagefall in Bayern sind zwei Verdächtige in Untersuchungshaft gekommen. Dem Mann und der Frau aus Bulgarien werden Sachbeschädigung und versuchte Brandstiftung zur Last gelegt, wie die Behörden in München mitteilten. Sie sollen in der Nacht zu gestern aus einem Auto heraus Brandsätze auf eine Baustelle in der Nähe von Rüstungsunternehmen geworfen haben. Bei der Tat wurde niemand verletzt. Es entstand auch kein großer Schaden. Die Polizei nahm beide Verdächtige nach einem Zeugenhinweis an einer Tankstelle fest. Die Thüringer Regierungskoalition will trotz des Parteiaustritts mehrerer BSW-Abgeordneter weitermachen. Die Menschen könnten sich auf Stabilität verlassen, sagte CDU-Ministerpräsident Vogt bei einer Pressekonferenz mit Innenminister Mayer und Finanzministerin Wolf. Sie hat ebenfalls das BSW verlassen. Aus Erfurt, Wolfgang Henschel.
5: Wolf sagte, Thüringen sei im Wahlkampf in Sachsen-Anhalt durch den BSW-Bundesvorstand immer mehr zum Spielball gemacht worden. Die Menschen hätten das BSW auch nicht für Flirts mit der AfD und Björn Höcke gewählt. Innenminister Mayer erwartete nach eigenen Angaben schon länger, dass es im Thüringer BSW zu diesen Parteiaustritten kommt. Die SPD wolle weiter dem Regierungsauftrag gerecht werden. Zuvor hatten 10 Mitglieder der BSW-Landtagsfraktion ihren Austritt aus der Partei erklärt. Laut Fraktionschefin Sigrid Huppach besteht die Landtagsfraktion vorerst unter dem bisherigen Namen fort, bis das weitere Vorgehen feststeht. Das soll in der kommenden Woche geklärt werden.
4: Bundesarbeitsministerin Baas hat den Volkswagen-Konzern aufgefordert, die Werke in Hannover, Neckarsulm, Emden und Zwickau zu erhalten. Das seien hochmoderne Standorte, an denen man auf Elektromobilität gesetzt habe, sagte die SPD-Politikerin. Das Unternehmen sei in der Pflicht, eine kluge Produktstrategie zu entwickeln. Der Volkswagen-Aufsichtsrat hat gestern ein Sparprogramm gebilligt. Demnach sollen weltweit 50.000 Stellen wegfallen. Was aus den 4 gefährdeten Werken wird, soll erst nächstes Jahr entschieden werden. Die Ministerpräsidenten von Niedersachsen, Sachsen und Baden-Württemberg betonten, damit gebe es weiter die Chance, Perspektiven für die Standorte zu entwickeln. Erstmals seit dem Volksentscheid von 2021 hat sich in einer Umfrage eine Mehrheit dagegen ausgesprochen, große private Wohnungsunternehmen in Berlin zu enteignen. Das geht aus dem aktuellen Berlin-Trend von RBB 24 Abendschau und RBB 88.8 hervor. Thorsten Gabriel, RBB 24 Landespolitik.
6: 46% geben an, sie hielten solche Enteignungen für eher schlecht. Nur 37% finden dieses Vorgehen eher gut. Beim Volksentscheid Deutsche Wohnen und Co. enteignen hatte sich 2021 noch eine deutliche Mehrheit von 58% dafür ausgesprochen, die Wohnungsbestände großer Konzerne zu vergesellschaften. Im laufenden Abgeordnetenhauswahlkampf hatte zuletzt Die Linke die Umsetzung des Volksentscheids zu einer Bedingung für eine künftige Koalition gemacht und dafür Kritik der SPD geerntet. Aber auch die Grünen befürworten die Vergesellschaftung privater Wohnungsbestände. Anhängerinnen und Anhänger von CDU, AfD und SPD lehnen die Enteignungsidee klar ab.
4: Die USA planen offenbar einen neuen Vorstoß, um im Ukraine-Krieg zu vermitteln. Nach Medienberichten wollen die Unterhändler Witkow und Kushner an diesem Wochenende nach Russland und auch in die Ukraine fliegen. Eine offizielle Bestätigung dafür liegt nicht vor. Den Berichten zufolge ist die russische Führung dagegen, dass die beiden nach Kiew weiterreisen. Unter US-Präsident Trump hat es schon mehrere Vermittlungsbemühungen im Ukraine-Krieg gegeben, aber ohne greifbaren Erfolg. Soweit die Nachrichten. 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Das Wetter. Am Nachmittag breiten sich von Norden Regenfälle aus, vereinzelt mit Blitz und Donner bei 20 bis 27 Grad. In Böen weht ein starker bis stürmischer Südwest- bis Westwind. Aktuell in Berlin-Schöneberg 23 und in Mögelsee 24 Grad, in Wittstock-Dosse 22 und in Dobelow-Kirchhain 26 Grad. Morgen heiter bis wolkig mit Schauern und Gewittern bei 19 bis 22 Grad. Am Sonntag freundlich und trocken bei ähnlichen Temperaturen. Die Zeit 14.45 Uhr.
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2: Mit Jasser Speck, ich grüße Sie. Volkswagen ist einer der größten Autobauer der Welt. Ja, und trotzdem steckt der Konzern in einer tiefen Krise. Zuletzt stellte sich der Konzernchef Blume den Mitarbeiterinnen und Mitarbeitern in deutschen Werken und hat mit ihnen gesprochen. Und jetzt hat VW ein gigantisches Sparprogramm auf den Weg gebracht. Darüber konnte ich vorhin mit NDR-Reporter Bertil Starke sprechen. Ich habe ihn erstmal gefragt, ob jetzt bei VW Mitarbeiterinnen und Mitarbeiter im Zuge des Sparprogramms gehen müssen.
7: Die Antwort lautet ja. Bei Volkswagen werden in ein paar Jahren deutlich weniger Menschen arbeiten als jetzt. Der Konzern, der baut nämlich 50.000 Stellen ab. Die Hälfte davon entfällt ungefähr auf die deutschen Standorte. Zusätzlich zu den bereits vereinbarten 50.000 Jobs muss man dazu sagen, das passiert bisher sozialverträglich mit Aufhebungsverträgen, Altersteilzeit und so weiter. Und das soll jetzt auch bei dem gestern beschlossenen XXL-Sparpaket der Fall sein. Das Ganze, das hat einen wirklich ernsten Hintergrund, denn die Kosten, die sind bei Volkswagen in Deutschland zu hoch. Es wird zu wenig Geld verdient. Da kann man sich mal eine einfache Rechnung anschauen. Von 100 Euro, die da reinkommen, bleiben am Ende bei VW knapp 4 Euro als Gewinn über. Und das ist tatsächlich zu wenig, um dann wieder zu investieren. Und ein Grund dafür ist offenbar die Zahl der Beschäftigten, die jetzt ja doch deutlich reduziert wird.
2: Wenn die Beschäftigten reduziert werden, was heißt das für die Werke? Müssen jetzt ganze Werke in Deutschland geschlossen werden?
7: Also wenn wir uns das mal anschauen, dann ist es ja in Deutschland so, dass insgesamt 4 Werke des Konzerns auf der Kippe stehen. Das sind die Fabriken in Hannover, Emden, Zwickau und auch das Werk der Konzerntochter Audi in Neckarsulm. In den vergangenen Wochen hatten einige Medien ja schon von einem beschlossenen Aus für diese Standorte berichtet. Genau das ist aber gestern ausgeblieben. Allerdings heißt das nicht, dass diese Werke nun gerettet sind, denn im Aufsichtsrat, der ja gestern getagt und entschieden hat, da hat man sich noch auf eine Zeit bis Ende 2027 beziehungsweise auf Ende Juni 2027 geeinigt. Bis dahin soll nun intensiv geschaut werden, ob und wie die Fabrikhallen wieder zum Laufen gebracht werden können. Im Moment sind sie ja zu schwach ausgelastet und die Fahrzeugproduktion endet da Anfang der 2030er Jahre. Wie es danach weitergeht, das bleibt auch Stand jetzt noch ungewiss.
2: Das klingt so, als würde VW diese Entscheidung erstmal vertagen. Auch die Frage, ob man jetzt Werke für die Rüstungsindustrie verwendet, das ist ja auch im Gespräch. Also wird man das dann im nächsten Jahr wieder auf den Tisch bekommen, das Thema?
7: Also wenn die Fabriken keine neuen Automodelle bekommen, dann ist das tatsächlich eine Option. Aber hier sprechen wir, das muss man auch so sagen, nicht von Panzern, Raketen oder Maschinengewehren, die dann da zusammengebaut werden. Wie eine Kooperation mit der Rüstungsindustrie aussieht, das zeigt sich am Standort Osnabrück. Dort läuft die Fahrzeugproduktion nämlich schon im nächsten Jahr aus. Am Montag werden da in Osnabrück nun Papiere unterzeichnet und zwar mit einem israelischen Rüstungskonzern. Der übernimmt dort offenbar die Hallen und stellt dann Teile für das Raketenschutzschild Iron Dome her. Da ist die Rede von Abschussvorrichtungen, Generatoren oder auch Lastwagen für den Transport. Also sollte diese Kooperation in Osnabrück funktionieren, könnte sie ein Modell auch für andere Standorte von VW sein.
2: Was ist denn die Vision hinter all dem? Also wie möchte sich VW denn jetzt neu aufstellen, wenn wir mal so in die Zukunft blicken?
7: Also Volkswagen will schlanker und effektiver werden. Die Autoverkäufe, das muss man ja auch sagen, die stimmen ja auch. VW ist Marktführer in Deutschland und Europa. Das heißt, die Kunden, die lehnen die Autos jetzt nicht ab. Aber trotzdem, ich habe es eben schon mal angesprochen, kommt einfach einfach zu wenig Geld in die Kasse. Das liegt ja vor allen Dingen an den Kosten. Die sollen nach unten gedrückt werden. Volkswagen will im gesamten Konzern gleichzeitig den Gewinn nach oben schrauben von knapp 4 auf 9%. Das ist wirklich ein Drahtseilakt, der wohl auch mit dem ein oder anderen schmerzhaften Einschnitt gelingt. Deswegen auch nach dieser Aufsichtsratssitzung gestern und den Beschlüssen, die da in Wolfsburg getroffen wurden, muss man sagen, dass ein dauerhafter Frieden bei Volkswagen, dem größten Autobauer in Europa, auch nach dieser gestrigen Entscheidung keinesfalls garantiert ist.
2: Das also die Einschätzungen von NDR-Reporter Bertil Starke. Wir haben über den VW-Sparplan gesprochen und was daraus folgt. Und jetzt ist es 3:11. Mindestens 3 Millionen Menschen in Deutschland leiden täglich unter Kopfschmerzen. Und eine extreme Form von Kopfschmerzen ist Migräne. Dagegen gibt es mittlerweile viele gute Therapien. Aber das Ende Juli in Kraft getretene GKV-Beitragsstabilisierungsgesetz mit Sparmaßnahmen im Gesundheitswesen sorgt jetzt für Verunsicherung. Müssen Patientinnen und Patienten jetzt auf hochwirksame Medikamente verzichten, die teurer sind? Ist Angst vor einem Therapiestopp jetzt berechtigt? RBB-Gesundreporterin Silke Mehring berichtet und lässt zuerst eine Frau zu Wort kommen, die diesen Kopfschmerz sehr gut kennt.
8: Ich würde den Tag heute als eher durchschnittlich einen schlechten Tag bezeichnen. Ich hatte gleich zu Beginn schon beim Aufwachen Schmerzen in der linken Schulter, was bei mir immer eher ein Zeichen dafür ist, dass sich eine Migräne aufbaut, entwickelt. Man denkt dann daran, wie viele Medikamente man diesen Monat schon genommen hat, Akutmedikamente, und hofft dann natürlich, dass sich das Ganze noch beruhigt.
9: Christiane Sprenger leidet unter chronischer Migräne. In manchen Monaten setzen sie Migräneattacken an 28 von 30 Tagen außer Gefecht. In dieser Heftigkeit macht die neurologische Erkrankung ein normales Leben fast unmöglich. Inzwischen kann die Berlinerin gut einschätzen, wann ein neuer Anfall auf sie zukommt. Wenn sie unterwegs ist und Sehstörungen einsetzen, ruft sie sofort ihren Mann an.
8: Weil ich weiß, ich habe jetzt noch ungefähr eine Dreiviertelstunde Zeit, bis das Erbrechen losgeht und die Kopfschmerzen unaushaltbar werden. Und wenn er ankommt, dann ist es meistens schon knapp. Und dann geht das Erbrechen los und die Kopfschmerzen werden super stark. Und teilweise ist man dann so erschöpft von diesem ganzen Erbrechen, dass man sich kaum noch halten kann.
9: Christiane hat verschiedene vorbeugende Therapien ausprobiert. Ohne Erfolg. Ende 2025 dann ein Lichtblick. Eine speziell gegen Migräne gerichtete neue Antikörpertherapie schlägt bei ihr an.
8: Pünktlich zu Weihnachten hatte ich dann tatsächlich mal wieder 1-2 Tage einfach keine Migräne. Also es war wirklich wie ein Weihnachtsgeschenk so. Es ist ein Leben. Also man denkt sich wieder, so fühlen sich andere Leute immer. Es ist wie so ein Schleier, der sich löst. Und das ermöglicht halt dieses Medikament.
9: Dank des neuen Medikaments haben sich die Migränetage der jungen Frau inzwischen fast halbiert. Deshalb ist es für sie so wichtig, dass die Therapie auch mit dem nun geltenden Beitragssatzstabilisierungsgesetz weiterfinanziert wird. Die gute Nachricht, bereits laufende Antikörpermigränebehandlungen bleiben davon unberührt. Christiane und Patienten wie sie können schon begonnene Therapien mit der CGRP-Antikörperspritze weiterführen. Gerade für Menschen, denen die Medizin früher nicht helfen konnte, ist diese moderne Antikörpertherapie eine große Erleichterung, sagt der Präsident der Deutschen Migräne- und Kopfschmerzgesellschaft, Dr. Lars Neb.
10: Der große Unterschied ist, sie ist spezifisch. Das heißt, sie ist explizit dafür entwickelt worden, in diesen Migränemechanismus einzugreifen. Die anderen Medikamente, die wir vorher hatten, das waren Medikamente, die waren eigentlich zur Behandlung von Bluthochdruck oder auch zur Behandlung von Epilepsie entwickelt. Und dann hat man in Studien herausgefunden, ja, die helfen auch gegen Migräne, haben aber das Problem, dass sie dann auch entsprechend viele Nebenwirkungen machen. Und diese neuen Therapien sind tatsächlich wesentlich besser verträglich. Und das führt auch dazu, dass die Patienten sie halt länger nehmen und nicht abbrechen müssen.
9: Mit dem neuen Gesetz aber werden erweiterte Rabattverträge zwischen Pharmaunternehmen und Krankenkassen eingeführt. Wenn die Verträge ausgehandelt sind, sollen Ärzte ihren Migränepatienten nur noch bestimmte, günstigere Medikamente verschreiben dürfen. Auch mit anderen Wirkstoffen, solange die zumindest therapeutisch vergleichbar werden. Wirken. Wer also neu auf eine CGRP-Antikörperspritze eingestellt wird, muss damit rechnen, dass Arzt oder Ärztin diese seltener verschreiben könnten, je nach Vertrag der eigenen Krankenkasse. Wer sein Wunschpräparat haben möchte, weil es besonders gut wirkt oder weniger Nebenwirkungen hat, braucht eine besondere medizinische Begründung oder muss selbst zahlen.
2: RBB-Gesund-Reporterin Silke Mehring war das. 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
2: Das Musikfest Berlin läuft zurzeit. Ein ganz besonderes Festival ist das, nicht nur weil Spitzenorchester in die Stadt kommen, sondern auch ungewöhnliche Werke aufgeführt werden, jenseits des Standardrepertoires. Heute Abend zum Beispiel mit dem Konzerthausorchester Berlin. Das hat die 9. Sinfonie von Hans-Werner Henze auf dem Programm. Ein Konzert, das man nicht verpassen sollte, findet unser Musikexperte Harald Asel.
11: Die 9. Bei Sinfonien ist dies für viele Komponisten seit Beethoven eine magische Grenze. Auch für Hans-Werner Henze, der allerdings noch eine 10. geschrieben hat. Dieses Werk verstand er als Summa summarum seines Schaffens. Statt Freude schöner Götterfunken, die immer noch nicht vergangene Welt des Grauens und der Verfolgung. Text und Sujet sind dem Roman Das siebte Kreuz über Widerstand im Nationalsozialismus entnommen, geschrieben von Anna Segers im Exil. Die Geschichte von Häftlingen aus einem deutschen KZ, denen die Flucht zunächst gelingt. Für Henze von Hans-Ulrich Treichel zu einer Folge von 7 poetischen Bildern verdichtet. Entstanden ist eine einstündige Chorsinfonie, uraufgeführt 1997.
12: Es ist ja ein dunkles Stück, nicht? Aber es hat alles mit mir zu tun, mit meinen eigenen Erinnerungen. Ich habe auch Angst vor den Deutschen, denken Sie mal.
11: Erzählte mir Hans-Werner Henze damals vorab. Der Chor singt in Ich-Form, im ersten Satz etwa, ich verblute.
12: Es sprechen ja meistens die Opfer. Es kommt nur einmal der dritte Satz, der heißt, der Bericht der Verfolger, wie so ein Polizeirapport. Über das Auffinden eines Flüchtlings und seine Ermordung.
11: Hans-Werner Henze, 1926 in Gütersloh geboren, lebte seit den 50er Jahren in Italien. Das gesellschaftliche Klima in Deutschland, auch die Schärfe der Auseinandersetzung um die richtige Musik der Avantgarde, stießen ihn ab. In seiner eigenen Musik verleugnete er nie das Erbe der Tradition, auch wenn es in seine ganz eigene Tonsprache einfließt.
12: Immer dann, wenn es sich um die Opfer handelt, wird es schön, musikalisch.
13: Also schön auch durchaus im traditionellen Sinne. Einfachere Harmonien, klarere Linien.
12: Bin ich mal gar nicht so sicher. Nein, ich glaube, das ist wieder mal so ein vielschichtiges, polyphones Stück. Es kommen die traditionellen Sinfonieformen sogar vor, andeutungsweise hier und da.
11: Traumhaft wirken jene Passagen, in denen sich angesichts der Gräuel der Welt die Hoffnung zurückzuziehen scheint, nach Sirenengeheul und Trillerpfeife, die Forderung nach einem Raum für Humanität.
12: Es endet optimistisch. Einem Flüchtling gelingt es, ins Ausland zu gelangen.
2: Henzes 9. Sinfonie heute Abend also mit dem Rundfunkchor und dem Konzerthausorchester in der Philharmonie. Eigentlich sollte Joanna Malwitz am Pult stehen, aber sie ist gerade frisch zum zweiten Mal Mutter geworden. Duncan Ward übernimmt deshalb das Dirigat. Kurz vor 3 ist es jetzt. Das heißt für mich, ich gehe gleich raus aus dem Studio und Jessica Wiener übernimmt hier, ist auch schon da. Hallo Jessica.
14: Hallo Yasser.
2: Ja, kurz vor 3, das heißt auch das Ultimatum der Hackergruppe Reseda an den Berliner Senat. Das läuft demnächst ab, oder? Thema
14: ja,
2: gleich bei dir.
14: Interessiert uns natürlich, was dann passiert, ja, wenn es abgelaufen ist. 15.30 Uhr soll das der Fall sein und wie der Senat damit umgeht. Expertinnen gehen ja davon aus, dass Datenscheibchenweise veröffentlicht werden. Warten da jetzt alle drauf? Gibt es Hilfsangebote für Betroffene? Frage ich dann gleich unseren Landespolitiker. politischen Korrespondenten nach den Nachrichten.
2: Da sind wir also gespannt. 3:05, das Gespräch dann also. Wir schauen jetzt noch kurz aufs Wetter. Es ist ein regnerischer Tag heute. Trotzdem ist es warm, bis zum Abend aber zeitweise regnerisch windig. Hier und da kann es auch stürmisch werden heute. Höchstwerte von Nord nach Süd 21 bis 27 Grad. Zurzeit in Berlin so 23 bis 24 Grad. Frankfurt oder 25, Perleberg 23. Heute Nacht ziehen die Schauer dann südwärts ab in Richtung Sachsen. Dahinter dann zunehmend aufgelockert. Der Wind lässt dann auch nach 15 bis 13 Grad in der Nacht. Berlin um die 14. Am Samstagmorgen mal Sonne, mal Wolken, hier und da Regen oder Gewitter. Ganz im Süden ist es verbreitet trocken. 19 bis 22 Grad. Mein Name ist Jasper Speck. Jessica Wiener übernimmt jetzt hier. Und jetzt gibt es noch den Verkehr von Michael Mellinger.
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4: Vorsicht auf der A2 Berlin Richtung Magdeburg zwischen Brandenburg an der Havel und Wolin. Gefahr durch Gegenstände auf allen Spuren. Vorsicht auf der A24 Berlin Richtung Hamburg zwischen Herzschwung und Dreieck Wittstock-Dosse. Gefahr durch Gegenstände auf der rechten Spur. A10 östlicher Berliner Ring Richtung Dreieck Barnim zwischen Dreieck Spreeau und Freienbrink steht ein Fahrzeug auf der rechten Spur und es staut sich ab Niederlehme mit plus 45 Minuten. Und im weiteren Verlauf Richtung Dreieck Werder zwischen Potsdam-Nord und Vöbenstau an der Baustelle mit plus 20 Minuten. A10 westlicher Berliner Ring Richtung Dreieck Havelland zwischen Dreieck Werder und Vöben ebenfalls Stau mit plus 30 Minuten. Stadtverkehr Berlin A100 Richtung Treptow zwischen Schmargendorf und Albuinstraße Stau mit plus 20 Minuten. A103 Richtung Steglitz zwischen Kreuz Schöneberg und Saarstraße ist die Autobahn nach einem Unfall gesperrt.
14: 15 Uhr.
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14: Jessica Wiener hier, ich grüße Sie. Auch heute beschäftigen uns wieder die Umspannwerke im Land. Mehrere Sabotageversuche hat es ja in dieser Woche gegeben. Und jetzt soll raus sein, wer dahinter steckt. Der mutmaßliche Täter soll sich selbst zu erkennen gegeben haben. Erstes Thema jetzt in den Nachrichten und die hat Michael Mellinger für uns.
4: Nach mehreren Sabotagefällen an Umspannwerken in Brandenburg und Nordrhein-Westfalen hat die Polizei nach ARD-Informationen einen Verdächtigen ermittelt. Der Mann soll mehrere Bekennerschreiben verfasst haben. Nach ihm wird aktuell noch gesucht. ARD-Terrorismusexperte Michael Götschenberg.
15: Zur Motivation für die Taten führt der Verfasser an, dass die Stromversorgung aus fossilen Brennstoffen ein Verbrechen sei. Dem ersten Schreiben ist ein detaillierter Überblick über die technische Durchführung der Tat beigefügt, das deutlich macht, dass der Verfasser über exklusives Täterwissen verfügt. In einem zweiten Schreiben bekennt sich der Mann zu weiteren Anschlagsversuchen in Gohr, Reit, Dormagen und Weißweiler. Außerdem weist er darauf hin, dass er die Bekennerschreiben an verschiedene Medien verschickt habe. Die Berliner Taz hatte bereits darüber berichtet.
4: Nach dem Hackerangriff auf das Datennetz der Berliner Verwaltung läuft am Nachmittag ein Ultimatum der Cyberkriminellen ab. Sie verlangen rund 2 Millionen Euro Lösegeld in Bitcoins. Der Senat will der Forderung nicht nachkommen. Deshalb ist zu befürchten, dass Daten weiter veräußert oder veröffentlicht werden. Darunter könnten auch personenbezogene Daten von Beschäftigten des Landes sowie von Bürgerinnen und Bürgern und von Unternehmen sein, heißt es aus der Senatskanzlei. In Thüringen wackelt die Landesregierung aus CDU, BSW und SPD. Ein Großteil der Mitglieder der BSW-Fraktion ist aus der Partei ausgetreten. Sie begründen das mit unterschiedlichen politischen Auffassungen mit der Bundesspitze. Parteigründerin Wagenknecht hatte den Landesverband zuletzt aufgefordert, die Koalition aufzukündigen. Wie es mit der Fraktion in Thüringen weitergeht, soll kommende Woche besprochen werden. Ministerpräsident Vogt betonte am Mittag, er wolle an der Koalition festhalten.
16: Wir stehen gemeinsam verlässlich für eine Politik. Die Menschen im Land müssen sich keine Sorgen machen. Wir kümmern uns um die Themen, die ihr Leben betreffen. Und gemeinsam stehen wir auch persönlich dafür ein, dass Thüringen vorankommt und wir gemeinschaftlich die Dinge anpacken, die es im Freistaat zu lösen gilt.
4: Thüringens Ministerpräsident Mario Vogt, CDU. Bundesarbeitsministerin Baas hat den Volkswagen-Konzern aufgefordert, die Werke in Hannover, Neckarsulm, Emden und Zwickau zu erhalten. Das seien hochmoderne Standorte, an denen man auf Elektromobilität gesetzt habe, sagte die SPD-Politikerin. Das Unternehmen sei in der Pflicht, eine kluge Produktstrategie zu entwickeln. Der Volkswagen-Aufsichtsrat hat gestern ein Sparprogramm gebilligt. Demnach sollen weltweit 50.000 Stellen wegfallen. Was aus den vier gefährdeten Werken wird, soll erst nächstes Jahr entschieden werden. Die Ministerpräsidenten von Niedersachsen, Sachsen und Baden-Württemberg betonten, damit gebe es weiter die Chance, Perspektiven für die Standorte zu entwickeln. Die Elektronikmesse IFA ist seit heute für das Publikum geöffnet. Fast 2000 Aussteller präsentieren bis kommenden Dienstag ihre neuen Produkte. Anja Dobrodinsky, RBB 24.
17: Künstliche Intelligenz spielt eine große Rolle auf der Messe. Die ist bekanntlich sehr energie- und datenhungrig. Deshalb werden auf der IFA besonders leistungsstarke Computerchips vorgestellt. Deren Preise sind wegen des Halbleitermangels weltweit zuletzt stark gestiegen. KI findet sich aber nicht nur in Computern, sondern immer öfter auch in Hausgeräten. Auf der IFA werden Spül- und Waschmaschinen vorgestellt, die selbsttätig mit Kameras erkennen, welche Art von Geschirr oder Textilien eingelegt wurden und dann automatisch das passende Programm wählen. In den Hallen mit den Zukunftstechnologien dominieren die Roboter. Solche auf vier Beinen liefern Pakete aus. Humanoide unterhalten sich mit den Besuchern oder stapeln Kisten und simulieren so den Einsatz in Fabriken.
4: In Angermünde in der Uckermark sind in einer Garage große Mengen an Waffen, darunter Granaten, gefunden worden. Das hat die Polizei dem RBB bestätigt. Der Einsatz dauert seit gestern an. Experten untersuchen, wie explosiv das Material ist und wie gefährlich es ist, die Waffen abzutransportieren. Das Gebiet mit etwa 30 Garagen ist abgeriegelt. Wohnungen müssen nach bisherigem Stand aber nicht geräumt werden. Offen ist, woher die Waffen kommen. Soweit die Nachrichten. 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Das Wetter. Am Nachmittag breiten sich von Norden Regenfälle aus, vereinzelt mit Blitz und Donner bei 20 bis 27 Grad. In Böen weht ein starker bis stürmischer Südwest- bis Westwind. Aktuell in Berlin-Schöneberg 23 und in Müggelsee 24 Grad, in Wittstock-Dosse 22 und in Dobelow-Kirchhain 26 Grad. Morgen heiter bis wolkig mit Schauen und Gewittern bei 19 bis 22 Grad, am Sonntag freundlich und trocken bei ähnlichen Temperaturen. Die Zeit, es wird 15.05 Uhr.
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18: Hier ist die Kabine hier. Schönen guten Tag. Das Ultimatum der Hackergruppe Resida an das Land Berlin läuft in einer halben Stunde ab. 15.30 Uhr ist da wohl die Deadline. Die Täter haben mit der Veröffentlichung gestohlener Daten aus dem Berliner Landesnetz gedroht. Sollte Berlin nicht zahlen? Berlin zahlt nicht. Stellt sich die Frage, was passiert jetzt? Bespreche ich mit unserem landespolitischen Reporter Sebastian Schöbel. Hallo Sebastian.
19: Hallo, grüß dich.
18: Die Frist läuft gleich ab. IT-Sicherheitsexpertinnen rechnen damit, dass dann Daten scheibchenweise veröffentlicht werden. Sitzen denn jetzt im Roten Rathaus und in den Sicherheitsbehörden alle vor den Monitoren und beobachten die Leak-Seiten?
19: Ja, nicht nur die, sondern auch Mitarbeitende der Verwaltung, würde ich jetzt mal vermuten, denn da sind ja durchaus auch, ich sag mal, Informationen gestohlen worden, die einzelne Mitarbeitende betreffen. Wenn das stimmt, was da als Teaser, als Bewerbung dieser Daten im Internet, im Darknet aufgetaucht ist, dann sind da auch Personalakten zum Beispiel dabei über teilweise auch Verfahren, interne Verfahren gegen einzelne Mitarbeitende in der Verwaltung. Und angeblich sind auch Daten von Bürgerinnen und Bürgern abgegriffen worden, die in irgendeiner Form mit der Verwaltung zu tun hatten, von Unternehmen auch. Also sehr sensible Daten zum Teil. Und ja, es wird damit gerechnet, dass diese Daten in irgendeiner Form dann entweder frei im Netz verfügbar sind plötzlich oder eben an den Meistbietenden weiterverkauft werden.
18: Vom Senat hieß es heute in der Pressemitteilung, der Schutz der Beschäftigten im Land Berlin sowie der Berlinerinnen und Berliner habe jetzt höchste Priorität. Wie will man das denn jetzt noch gewährleisten?
19: Tja, das ist eine gute Frage. Also die Leute können sich dann melden, wenn sie zum Beispiel kontaktiert werden, individuell von den Hackern, mit einer Mail zum Beispiel oder einem Anruf, hey, wir haben hier persönliche Daten von Ihnen, zahlen Sie uns ein Lösegeld, sonst stellen wir die ins Internet. Wer so eine Kontaktaufnahme erlebt, soll sich unbedingt dann melden. Da gibt es ein Meldeportal, die Möglichkeiten, dann den Vorgang zu melden, sich das unbedingt zur Anzeige bringen. Und dann muss man aber darauf hoffen, dass die Strafverfolgungsbehörden da irgendwie den Tätern, der Täter habhaft werden, was sehr unwahrscheinlich ist. Es ist eine sehr, sehr unangenehme Situation für für alle Menschen, die da jetzt betroffen sind, weil sehr viel kann man gegen diese Täter wahrscheinlich nicht ausrichten.
18: Das heißt auch, einzelne Betroffenen sollen informiert werden, risikobasiert und entsprechend den gesetzlichen Vorgaben der Datenschutzgrundverordnung und des Berliner Datenschutzgesetzes. Ich habe zitiert. Was heißt das denn in der Praxis genau?
19: Ja, dass man in dem Moment, wo man weiß, wer da betroffen ist, die Leute auf einem sicheren Weg kontaktiert, ohne dass andere davon erfahren, dass dieser Mensch betroffen ist von diesem Datenleak. Denn das darf natürlich auch nicht nach außen dringen. Ich sage jetzt mal, das ist eine Standardformulierung gewesen, die muss man so wählen. Fakt ist, das Problem ist ja bereits entstanden. Das Kind ist in den Brunnen gefallen, die Daten sind da draußen. Da kann man jetzt, also über welchen Weg man dann die Betroffenen kontaktiert, ist denen, glaube ich, erstmal relativ egal. Die wissen, das größere Problem sitzt irgendwo im Darknet und hat wahrscheinlich sensible Daten.
18: Ja, laut IT-Sicherheitsexperten lassen sich gestohlene Daten nie wieder zurückholen. Empfiehlt der Senat den Betroffenen denn jetzt was, außer das zu melden?
19: Ja, auf jeden Fall jetzt nicht auf die möglichen Kontaktversuche hereinfallen, beziehungsweise da auch nicht drauf eingehen. Schon gar kein Geld für irgendwas bezahlen, sollte man da jetzt angesprochen werden. Auf jeden Fall jede Form von Kontaktaufnahme anzeigen. Und wenn man selbst betroffen ist, dann das auch zur Anzeige bringen. Und natürlich dann auch mit den jeweiligen Vorgesetzten darüber sprechen. Es ist ja noch nicht mal klar, wer in der Verwaltung überall weiß, was da eigentlich passiert ist. Uns hat der Digitalstaatssekretär Florian Hauer, der ja hauptverantwortlich für die Bearbeitung des Falls jetzt ist, gesagt, man konnte bis heute nicht mal wirklich alle Daten, die davon betroffen sind, wirklich checken, was da drin steckt und wer betroffen ist. Das weiß man zum jetzigen Zeitpunkt gar nicht. Also auch da werden in den nächsten Tagen und Wochen scheibchenweise mehr Informationen kommen.
18: Und das ganze Ausmaß zeigt ja, eigentlich muss es Konsequenzen geben. Da muss ich nochmal IT-Sicherheitsexperten ranziehen. Von denen hieß es nämlich heute bei uns im Programm, das sauberste und sicherste für das Landesnetz Berlin sei jetzt, es komplett neu aufzusetzen. Hört man dazu was aus dem Senat? Kommt das in Frage?
19: Aktuell noch nicht. Über die Konsequenzen, was das für das Sicherheitsnetz insgesamt angeht, da wird jetzt im Augenblick noch gar nicht drüber gesprochen, weil man ist noch immer im Krisenmodus. Man ist im Schadensbegrenzungsmodus. Was man dann später machen muss, um das Netz sicherer aufzustellen, ist, glaube ich, klar. Es soll alles viel mehr zentralisiert werden. Zentrale Aufsicht, zentrale Kontrolle, zentrale Sicherheit. Wahrscheinlich beim ITDZ, dem zentralen IT-Dienstleister des Landes Berlin. Aber ja, es ist sehr wahrscheinlich, dass auch die betroffenen Systeme jetzt im Prinzip einmal komplett neu aufgesetzt werden müssen, weil man nicht weiß, ob diese Hacker nicht irgendwo doch noch ein Hintertürchen eingebaut haben, durch das dann wiederum weitere Hacker eindringen können.
18: Sebastian Schöbel, unser landespolitischer Korrespondent, war das mit Informationen zum Hackerangriff. Noch einmal, das Ultimatum läuft in den nächsten Minuten aus, wenn Berlin nicht zahlt, und Berlin will ja nicht zahlen. 15.10 Uhr ist das jetzt. Wir beobachten das auf jeden Fall weiter für Sie. Was haben Sie eigentlich so in der Garage stehen? Oft steht da ja gar kein Auto, sondern die Garage wird als Werkstatt oder Abstellraum genutzt. Und lagern kann man ja dort durchaus unterschiedliche Sachen. Wie in einer Garage in Angermünde in der Uckermark. Gestern wurden dort durch Zufall Waffen und alte Munition gefunden. RBB24-Reporterin Martina Rolke war vor Ort.
20: In der Templiner Straße geht es gegenüber einem Supermarkt rein in den Wohnkomplex, der schon seit DDR-Zeiten hier steht. 4 Etagen, die Blöcke in Reihe und Glied und dahinter wiederum ein ganz alter Garagenkomplex. 15 Türen eine Seite, nochmal 15 auf der anderen. Meist lange ohne Farbanstrich und verschiedenste Schlösser davor. Seit gestern ist hier alles mit Polizeiflatterband abgesperrt und mindestens ein Beamter hält Wache. Für Marianne Neumann aus dem Wohnblock direkt vor der Garage ist das schon beängstigend.
21: Wissen Sie, ich habe die ganze Nacht nicht richtig geschlafen, weil ich das gesehen habe.
20: Nun ist die Polizei mit Spezialkräften am Arbeiten. Die mit verrosteten Waffen und Granaten vollgestopfte Garage wird Stück für Stück ausgeräumt. Dann geht es in die Röntgenanlage, um den Zustand zu prüfen, und eine sogenannte Stoffprobe wird vor Ort analysiert. Dabei geht es um mögliche Explosionskraft. Eigentlich war es ein Zufall, dass diese alten Munitionsfunde entdeckt wurden, denn ein Einbruch hat den Inhalt der Garage ans Licht gebracht, sagt ein Anwohner direkt am Bahngleis.
22: Ja, letzte Zeit tun sie ja viel aufbrechen. Da stehen noch Fahrräder drin, Mopeds.
20: So stand also die Garagentür plötzlich offen, für alle sichtbar, mit Blick auf die alte Munition. Wem die Garage nun gehört, das konnte heute kein Anwohner sagen.
21: Da sind ja so viele, wissen Sie, die wohnen gar nicht hier und haben Garagen hier, ne?
20: Wenn Mieter ausziehen oder ins Altersheim gehen, werden die Garagen wohl auch an ortsfremde Personen vermietet. Und manche Türen gehen kaum mal auf.
22: Von hier sind vielleicht 4 Leute von der Seite, wo man sieht, dass man ab und zu mal in eine Garage geht.
20: Die anderen Garagen sind teilweise seit Monaten nicht mehr geöffnet worden. Kaum zu glauben, dass da alte Sprengstoffe zum Vorschein kommen.
21: Waffen gefunden? Und man denkt doch auch nicht an sowas.
0: Ich glaube, das ist immer unterschiedlich. In manchen sind Autos drin und sonst irgendwelche anderen Sachen.
20: Hoffentlich gibt es keine weiteren Überraschungen in den Garagen. Die jetzt entdeckten explosiven Funde sollen, wenn alles gut geht, abtransportiert werden. Und eine Evakuierung der umliegenden Wohnblocks ist wohl erstmal nicht in der Planung.
18: Aus Angermünde war das rbb24-Reporterin Martina Reuke. Abbau von zehntausenden Stellen, 4 Werke auf der Kippe. Der Autobauer Volkswagen wird umgebaut. Nach wochenlangem Ringen hat sich der Aufsichtsrat einstimmig für ein Sanierungskonzept ausgesprochen. Was das Sparprogramm beinhaltet und wie die ersten Reaktionen darauf ausfallen, das fasst NDR-Reporter Torben Hildebrand zusammen.
1: Während Medien und Finanzmarkt auf den Showdown am heutigen Freitag warten, trifft sich der Aufsichtsrat unbemerkt einen Tag früher. Nichts dringt nach außen. Am Ende steht sogar ein gemeinsamer Sparbeschluss. Das war wichtig, betont Niedersachsens SPD-Ministerpräsident Olaf Lies.
5: Ja, das war schon wichtig, dass in einer großen Vertraulichkeit die Arbeit an einem Kompromiss, an einem Konsens stattgefunden hat. Ich finde jetzt in der Gemeinsamkeit Konzernvorstand, Aufsichtsrat, Land, Gewerkschaft und Betriebsrat haben die gleiche Vorstellung. Wir arbeiten an den gleichen Entwicklungen. Ist auf jeden Fall ein gutes Signal.
1: Was bei Lies so nüchtern klingt, ist nichts anderes als ein Umbau der VW-Welt. Volkswagen streicht bei den Autos die Modellpalette zusammen, kürzt auch bei den tausenden Ausstattungsvarianten, aus denen Kunden wählen können. Der Konzern trennt sich von Beteiligungen und vor allem VW baut Überkapazitäten ab. Denn mit nicht ausgelasteten Werken verdient Volkswagen zu wenig Geld. Bis zu 50.000 Jobs sollen weltweit wegfallen, zusätzlich zum bereits vereinbarten Sparprogramm. Wen es wo treffen könnte, offen, wie Niedersachsens Regierungschef Lies erläutert.
5: Ich kann sagen, dass in etwa davon die Hälfte in Deutschland zum Tragen kommt, also der Summe und damit möglicherweise auch des Personals. Und dann über alle Gesellschaften, sind ja in Summe 170 Gesellschaften, die dahinter stehen. Und dann wird man sehr genau sehen müssen, was bedeutet das.
1: Unklar ist weiter die Zukunft der Standorte Emden, Hannover, Zwickau und Neckarsulm. Der VW-Aufsichtsrat hat sich in der Frage etwas Luft verschafft. Erst bis zum Sommer 2027 soll klar sein, ob und wie es mit den Werken weitergeht. Hannovers Oberbürgermeister Belit Onay von den Grünen hatte sich mehr erhofft.
23: Die Unsicherheit wird fortgesetzt. Die Schließungen sind zwar erstmal vom Tisch, aber gleichzeitig gibt es keine klaren Perspektiven. Und auch die Folgenutzung, die da in Aussicht gestellt wird, hängt von dem Vorstand ab, der an diese Standorte eigentlich nicht mehr glaubt.
1: Daniela Stieglitz arbeitet im VW-Nutzfahrzeugewerk in Hannover. Sie und ihre Angehörigen kennen seit Wochen fast nur ein Thema, den Stellenabbau.
24: Auch meine Familie, meine Eltern, die sind beide bei VW gewesen. Die sind jetzt Gott sei Dank Rentner. Ich bin wirklich dankbar dafür, dass sie es geschafft haben, Rentner zu sein in diesen schwierigen Zeiten. Für meine Eltern bin ich echt froh, dass sie diese Ängste, die ich jetzt hier habe, nicht mehr haben.
1: VW-Vorstand, das Land Niedersachsen und die Arbeitnehmerseite wollen nach Lösungen suchen, um die 4 Werke irgendwie am Leben zu halten. Während manche darin einen Hoffnungsschimmer sehen, weil das Aus nicht besiegelt ist, sprechen andere von einem Tod auf Raten.
18: Aus Hannover war das Torben Hildebrand.
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18: Er ist einer der erfolgreichsten deutschen Sportler der Geschichte, der Kanute Ronald Rauer. Hat Medaillen gesammelt wie andere Likes bei Instagram. Vor 5 Jahren hat der Berliner seine Karriere beendet und startet jetzt eine neue. Als Staatsminister für Sport und Ehrenamt gehört er nun zum Regierungsteam um Bundeskanzler Merz. Inforadio-Reporter Guido Ringel mit einem Porträt von Ronny Rauer.
25: Er ist ein Tier. Und das ist ausschließlich positiv gemeint, denn mit geradezu animalischem Instinkt beißt sich Ronny Rauer in die Aufgaben.
26: Das treibt mich wirklich tagtäglich an. Also ich habe es wirklich im Kopf, bei jedem Training habe ich die Bilder vom Kopf, wie es sein könnte, wie es aussehen könnte, wie es sich anfühlen könnte.
25: Mit unfassbarem Ehrgeiz und Disziplin ist der Mann x-mal Weltmeister und Olympiasieger geworden.
27: Der deutsche K4 auf dem Weg zur Goldmedaille und es ist die Goldmedaille mit dem letzten Drücker.
28: Ronny Rauer, letztes Rennen, mit seinem letzten Rennen holt er hier eine Goldmedaille.
25: Und jetzt der nächste Schritt. Nach der aktiven Zeit und dem Job als Experte für das Fernsehen wird der Kanute Ronald Rauer jetzt Staatsminister für Sport und Ehrenamt. Die Zeit nach seiner Karriere als Ausnahmesportler bekommt eine Wendung. Bei allem sportlichen Ehrgeiz wusste der Berliner immer, dass es auch ein Leben nach dem Sport geben würde.
26: Und dann freue ich mich aber tatsächlich auch auf das, was danach kommt. Und dann natürlich auf die Zeit, die ich mit der Familie habe, ob es Urlaube sind oder andere Geschichten, die außerhalb des Sports liegen.
25: Mit Lust zu neuen Zielen. Der 44-Jährige zählt zu den erfolgreichsten deutschen Kanuten der vergangenen Jahrzehnte. Als früherer Sportsoldat ist er zudem Mitglied der Athletenkommission des Europäischen Olympischen Komitees und hat weitere Erfahrung als Sportfunktionär mehr, beispielsweise in der Interessenvertretung von Athleten im deutschen Spitzensport. Es war abzusehen, dass Ronny Raue nicht langweilig werden würde. Das ahnte noch zur aktiven Zeit auch Bundestrainer Hanisch.
2: Ronny wäre, glaube ich, nicht Ronny, wenn er nicht ständig sich weiterentwickeln wollen würde. Und da zieht er mir die anderen schon mit.
25: Nach 25 Jahren im Leistungssport, immer in der Weltspitze, jetzt der Wechsel in die Politik.
0: Ich habe auch immer Spaß daran gehabt, wirklich mit Mut auch zu experimentieren.
25: Ronny Raue könnte der richtige Mann sein im Amt. Er kennt den Sport, weiß, was Athleten bewegt und kennt zugleich die Bedeutung von Vereinen und Ehrenamt. Ronald genannt Ronny Raue, der Mann mit dem kompakten Körper und den muskulösen Oberarmen, hat seine nächste Herausforderung gefunden.
0: Mich selber in der Situation so zu verbessern, damit ich zufrieden war, dass ich einfach die Challenge mit mir aufnehmen konnte. Und ja, das ist, glaube ich, das, was immer bei mir an oberster Stelle stand.
25: Mit Raue ist jetzt ein Staatsminister im Amt mit eigener Leistungssporterfahrung. Die Mischung aus Erfahrung und ehrenamtlichem Engagement soll ihn zum Bindeglied zwischen Spitzensport, Breitensport und Politik machen. Er muss die Gründung der Spitzensportagentur vorantreiben, um die Reform im deutschen Leistungssport umzusetzen. Außerdem hat sich Deutschland ja auf die Fahnen geschrieben, sich wieder um Olympische Spiele zu bewerben. Alles eine Mammutaufgabe. Dem Tier Ronny Raue aber kann man das gut und gerne zutrauen.
18: Sportreporter Guido Ringel mit einem Porträt von Ronny Raue, dem neuen Staatsminister für Sport und Ehrenamt.
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4: Vorsicht auf der A2 Berlin Richtung Magdeburg zwischen Netzen und Brandenburg an der Havel. Gefahr durch Gegenstände auf der rechten Spur. A10 östlicher Berliner Ring Richtung Dreieck Barnim zwischen Dreieck Spreeau und Vereinbrink steht ein Fahrzeug auf der rechten Spur und es gibt Stau ab Niederlehme. Und im weiteren Verlauf Richtung Dreieck Werder zwischen Potsdam Nord und Vöben Stau an der Baustelle mit plus 20 Minuten. A10 westlicher Berliner Ring Richtung Dreieck Havelland zwischen Dreieck Werder und Vöben Stau mit plus 30 Minuten. A24 Hamburg Richtung Berlin zwischen Neuruppin und Neuruppin Süd ist die Autobahn nach einem LKW-Unfall gesperrt.
18: 15.20 Uhr.
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18: Jessica Wiener hier, ich grüße Sie. Dass die Sabotagefälle an den Umspannwerken in Brandenburg und Nordrhein-Westfalen zusammenhängen könnten, davon war die Polizei recht schnell ausgegangen. Und jetzt hat es dafür anscheinend Bestätigung gegeben von mutmaßlichen Täter selbst. Michael Mellinger mit den Nachrichten.
4: Nach mehreren Sabotagefällen an Umspannwerken ist offenbar der mutmaßliche Täter ermittelt. Nach Informationen des ARD-Sicherheitsexperten liegen der Polizei mehrere Bekennerschreiben vor, die sie für echt hält. Darin gibt ein Mann aus Nordrhein-Westfalen an, dass er die Taten verübt hat, um gegen die Stromgewinnung aus fossilen Brennstoffen zu protestieren. Der verdächtige Deutsche soll mehrfach versucht haben, mit Abschussvorrichtungen Kurzschlüsse an den Werken herbeizuführen, unter anderem Anfang der Woche am Kohlekraftwerk Jenschwalde im Süden Brandenburgs. Er ist bisher nicht gefasst. Nach dem Hackerangriff auf das Datennetz der Berliner Verwaltung läuft am Nachmittag ein Ultimatum der Cyberkriminellen ab. Sie verlangen rund 2 Millionen Euro Lösegeld in Bitcoins. Der Senat will der Forderung nicht nachkommen. Deshalb ist zu befürchten, dass Daten weiter veräußert oder veröffentlicht werden. Darunter könnten auch personenbezogene Daten von Beschäftigten des Landes sowie von Bürgerinnen und Bürgern und von Unternehmen sein, hieß es aus der Senatskanzlei. In Thüringen haben heute weitere Landtagsabgeordnete das BSW verlassen. Unter ihnen sind auch 3 Minister der aktuellen Landesregierung. BSW-Landeschefin Wolf sagte zur Begründung, sie handele aus politischer Verantwortung und wolle die Koalition in Erfurt erhalten. Im Gegensatz zu Parteigründerin Wagenknecht. Aus dem Hauptstadtstudio Mario Kubina.
7: Sie sei nicht dafür gewählt worden, ständige Selbstbeschäftigung und Flirts mit Rechtsradikalen zu ertragen, wie sie es ausdrückt. Damit spielt Wolf wohl darauf an, dass Wagenknecht offen lässt, ob das BSW unter bestimmten Umständen einen AfD-Ministerpräsidenten in Sachsen-Anhalt ermöglichen würde. Wagenknecht wirft dem Lager um Katja Wolf vor, der Partei maximal schaden zu wollen. Ganz ähnlich Generalsekretär Oliver Runert. Er nennt das Verhalten von Wolf und ihren Mitstreitern im Gespräch mit dem ARD-Hauptstadtstudio völlig unsolidarisch.
4: Das beschlossene Sparpaket bei Volkswagen hat unterschiedliche Reaktionen ausgelöst. Der Emdener Oberbürgermeister Kreuthoff sagte, die Krise sei nicht ausgestanden. Die Unsicherheit für die Beschäftigten bleibe. Dagegen erklärte der sächsische Ministerpräsident Kretschmer, man habe nun die Chance zu zeigen, dass Autoproduktion in Deutschland weiter möglich ist. Der Aufsichtsrat will erst im nächsten Jahr entscheiden, wie es mit den Werken in Emden, Hannover, Neckarsulm und Zwickau weitergeht. Aus Wolfsburg, Wolfgang Kurz.
8: VW-Chef Blume hatte zuletzt immer wieder ein Aus für diese Standorte ins Spiel gebracht. Stefan Bratzel von der Fachhochschule der Wirtschaft sagte der Neuen Osnabrücker Zeitung, Sparmaßnahmen bei VW alleine seien nicht ausreichend. 4 Werksschließungen seien übertrieben, so Bratzel, 2 sollten ausreichen. Ministerpräsident Lies, SPD, der für das Land Niedersachsen im Aufsichtsrat bei VW sitzt, spricht von einem Weg für die notwendige Transformation. Für die Standorte würden langfristige Perspektiven entwickelt.
4: In den ersten Wochen nach der umfassenden Sanierung der Bahnstrecke Berlin-Hamburg sind dort viele Züge verspätet gewesen oder ausgefallen. Das hat die Bundesregierung auf eine Anfrage der Grünen Bundestagsfraktion eingeräumt. Allein in den ersten beiden Wochen nach der Wiedereröffnung war etwa jeder 10. Zug mehr als 1,5 Stunden verspätet. Besonders gravierend war der Ausfall am 27. Juni, wo über die Hälfte der geplanten Züge gar nicht fuhr. Das wird vor allem auf die ungewöhnlich starke Hitze in der Zeit zurückgeführt. Außerdem verweist die Bahn darauf, dass bestimmte Mängel oder Fehler nach so umfangreichen Arbeiten erst im Regelbetrieb festgestellt werden könnten. In der Potsdamer Innenstadt ist das Kreativquartier eröffnet worden. Auf dem 25.000 Quadratmeter großen Areal in der Nähe der Garnisonkirche befinden sich Veranstaltungsräume, Ateliers und Büros in insgesamt 7 Gebäuden. Zu den Nutzern gehören unter anderem die Brandenburgische Gesellschaft für Kultur und Geschichte, die Märkische Allgemeine Zeitung und ein außerschulisches Bildungszentrum für Jugendliche. 4 Jahre lang wurde gebaut und saniert. Die Entwicklung hat insgesamt rund 120 Millionen Euro gekostet. Eine Reportage von der Eröffnung des neuen Kreativquartiers können Sie in wenigen Minuten nach diesen Nachrichten hören. Soweit die Nachrichten. 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Das Wetter. Am Nachmittag breiten sich von Norden Regenfälle aus, vereinzelt mit Blitz und Donner bei 20 bis 27 Grad. In Böen weht ein starker bis stürmischer Südwest- bis Westwind. Aktuell in Berlin-Schöneberg 23 und in Mögelsee 24 Grad, in Wittstock-Tosse 22 und in Doberlug-Kirchhain 26 Grad. Morgen heiter bis wolkig mit Schauen und Gewittern bei 19 bis 22 Grad. Die Zeit 15.25 Uhr.
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18: Jessica Wiener hier, schönen guten Tag. Paukenschlag in Thüringen. Nachdem vorgestern 3 Abgeordnete aus dem BSW ausgetreten sind, sind ihnen heute 10 weitere gefolgt, darunter auch die 3 BSW-Ministerinnen und Minister. Die Ausgetretenen wollen nach eigenen Angaben an der Regierungskoalition mit CDU und SPD festhalten. BSW-Gründerin Sarah Wagenknecht spricht dagegen von einem gezielten Manöver kurz vor der Landtagswahl im benachbarten Sachsen-Anhalt. Wollen wir jetzt drüber sprechen mit unserem landespolitischen Korrespondenten in Erfurt, Uli Sondermann-Becker. Hallo, Herr Sondermann-Becker.
9: Hallo zurück.
18: Zunächst mal der Überblick. Wie groß ist denn der Aderlass beim Thüringer BSW inzwischen? Wer steht denn noch zur Partei?
9: Naja, das ist ein bisschen schwer zu sagen, weil das BSW in Thüringen hat so ungefähr 500 Mitglieder. Das sind auf jeden Fall die, die angeschrieben wurden für diesen ja eigentlich für Sonntag geplanten Mitgliederparteitag, wo ja dann tatsächlich auch über die Koalition, über das Verbleiben in der Koalition abgestimmt werden sollte. Also man weiß es einfach nicht. Also auf jeden Fall sind erstmal diese 13 eigentlich sind es ja sogar 14 in dieser Woche aus der Fraktion, sozusagen alle aus der Partei ausgetreten. Aber in der Fraktion im Landtag, da sieht es jetzt natürlich anders aus, weil die ist ja jetzt mehr oder weniger komplett, da kann man jetzt überhaupt nicht mehr BSW dran schreiben sozusagen.
18: Und wie begründen die Ausgetretenen ihren Bruch mit dem BSW konkret?
9: Ja, sie sagen eben, dass sie diese ständigen Querschüsse, das ist jetzt ihre Wortwahl, und diese Einmischung von außen durch die BSW-Bundesspitze eben einfach nicht mehr ausgehalten haben. Also die sagen, wir machen hier Regierungsarbeit, wir sind gewählt worden mit einem respektablen Wahlergebnis, 15 Abgeordnete, und wir waren eigentlich drauf und dran, hier so das, was wir den Leuten versprochen haben, auch in dieses Regierungsprogramm teilweise geschrieben haben, vielleicht nicht alles, aber das ist ja bei der Koalition auch nicht, eigentlich auch nicht zu erwarten, das dann jetzt auch umzusetzen. Und wir werden hier immer wieder wieder angegangen, weil ja eben in Berlin bei Sarah Wagenknecht die Meinung vorherrscht, dass Mitregieren, Verantwortung übernehmen, dass das der Partei schadet. Das ist ja auch in der Politik vielleicht eine eher seltene Vorstellung. Das wurde halt immer schlimmer und deswegen hat man jetzt gesagt, uns reicht es. Dann reicht den Leuten hier auch, also jedenfalls nach ihren eigenen Äußerungen, diese ständige Flirterei mit der AfD, weil dazu muss man einfach wissen, dass die AfD hier im Thüringer Landtag auch für das BSW der Hauptgegner sind. Die Beschimpfungen sind dann doch ganz schön massiv. Das Programm der AfD ist radikal und da möchte man einfach diese Sache nicht mehr haben. Deswegen eben heute sozusagen diese Art Notbremse, die allerdings vorbereitet war.
18: Jetzt haben Sie schon gesagt, man kann eigentlich nicht mehr BSW ranschreiben an das, was noch da ist. Welche Folgen hat das dann jetzt für die Regierungskoalition von CDU, BSW und SPD?
9: Ja, die Menschen bleiben. Also die Minister in der Regierung bleiben. Drei Minister hat das BSW ja gestellt und die bleiben und die machen noch weiter. Das konnte man übrigens auch sehen, weil es sind eigentlich CDU-Chef Mario Vogt, SPD-Chef Georg Mayer und Katja Wolf sind um 12 gemeinsam vor die Medien gegangen und das war ganz klar zu merken, dass diese drei weiter zusammenarbeiten wollen. Dann ist eben die nächste Frage, wie ist das mit der parlamentarischen Unterstützung? 15 Mitglieder hatte das BSW ja mal. Jetzt haben insgesamt 13 von den 15 erklärt, wir sind zwar nicht mehr im BSW, aber wir unterstützen die Regierung weiterhin. Das heißt, sie werden dann auch für Regierungsvorhaben stimmen. Nicht für jedes, aber so, man wird seine Dinge da durchbringen. Und dann gibt es hier ja noch die Konstruktion, dass ja Mario Vogt die Situation als quasi Minderheitsregierung schon kennt und praktisch immer schon sich Stimmen bei den Linken suchen musste. Und die Linke versteht sich eben hier in Thüringen als konstruktive Opposition und da ist man

0: geschadet hat. Also da wirft jemand mit Steinen, der eigentlich im Glashaus sitzt.
1: Und wie geht's jetzt weiter in Erfurt?
0: Nein, in Erfurt geht es jetzt so weiter, dass die Regierung sich jetzt irgendwie dann nochmal neu finden muss, dass man eben sehen muss, dass man den Koalitionsvertrag natürlich jetzt verändert, weil der ja unter den Parteien geschlossen wurde. Und im Landtag versuchen dann diese Menschen, die es da jetzt gibt, die nicht mehr BSW sind, ja irgendeine Form von anderer Zusammenarbeit, irgendeine andere Fraktion zu finden. Und es ist eben die Rede davon, dass es dann auch mal wieder eine neue Partei geben soll, wo diese Menschen dann eben auch sozusagen ein parteipolitisches Zuhause finden sollen.
1: Soweit Informationen aus Erfurt und Einschätzungen von unserem landespolitischen Reporter dort, Uli Sondermann-Becker. 15.30 Uhr ist es jetzt, RBB 24 Inforadio hier. Schönen guten Tag. Potsdam hat ab sofort ein neues kreatives Zentrum. Heute wurde das Kreativquartier mitten in der Stadt eröffnet. 120 Millionen Euro hat ein Investor in den vergangenen 4 Jahren dort investiert. Auf 25.000 Quadratmetern in 7 Gebäuden gibt es jetzt Ateliers, Büros und Veranstaltungsflächen für alle, die Platz für Ideen brauchen. Dort, auf dem Gelände der Alten Feuerwache, direkt hinter dem Rechenzentrum, sollen sich Künstlerinnen und Kreativwirtschaftler auch vernetzen können. RBB24-Reporterin Amelie Ernst war bei der Eröffnung dabei.
2: 3, 2, 1, 0!
3: Mit einem Knall und etwas Kunstnebel in Orange und Lila geht das neue Potsdamer Kreativquartier an den Start. Und mit ganz viel Optimismus, auch von Brandenburgs Kulturministerin Manja Schüle.
4: 25.000 Quadratmeter sind nicht nur Quadratmeter, sondern ist vor allen Dingen Platz für die vielen Künstlerinnen und Künstler, für die vielen Kreativen, die in unserer Landeshauptstadt tätig sind. Und die finden jetzt Platz, und zwar nicht am Rand der Stadt, sondern mitten im Herzen dieser Stadt. Es ist wirklich toll.
3: Dabei gibt es hier zwischen dem Neuen Markt und der Garnisonkirche schon jetzt viel Kreativität, vor allem im Rechenzentrum. Die Künstler dort kämpfen seit Jahren für den Erhalt des DDR-Baus, auch wegen der günstigen Konditionen. Doch beide, Rechenzentrum und Kreativquartier, profitierten voneinander, sagt Potsdams Oberbürgermeisterin Nuscha Aubel.
5: Es macht dem Rechenzentrum keine Konkurrenz. Wir sind ja damals gestartet mit der Idee, dass es ein Ersatz fürs Rechenzentrum wird. Diese Rechnung ist nicht aufgegangen, so ehrlich muss man sein. Und wir haben unterschiedliche Nutzungsgruppen, unterschiedliche Interessenslagen. Daher haben beide Orte ihre Berechtigung.
3: Bis zum Jahr 2033 kann das Rechenzentrum weiter genutzt werden. Etwa 30 Künstlerinnen und Künstler sind schon jetzt gewechselt ins Kreativquartier, genauer in den Langen Stall, das größte der 7 Gebäude im Ensemble. Frank Braun ist Vorstand der Genossenschaft Langer Stall.
6: Dadurch, dass das Rechenzentrum jetzt erhalten bleiben konnte, ist es natürlich so, dass jetzt nicht alle rübergezogen sind. Es konnten auch nicht alle rüberziehen, weil für ein paar war es dann doch ein Stück zu teuer. Deswegen ist es umso wichtiger, dass das Rechenzentrum erhalten geblieben ist.
3: 175 Euro pro Monat kostet der günstigste Platz in einem geteilten Raum. Ab 350 Euro gibt es ein eigenes Atelier, 13 Quadratmeter oder mehr. Alle 90 Räume sind inzwischen ausgebucht.
6: Das sind im Grunde etablierte Künstler aus dem Rechenzentrum, aber auch ganz viele, die vorher im Homeoffice waren und kein Büro hatten, die dann gesagt haben, kommen wir zu uns zusammen. Da geht es ja ganz viel gar nicht um die Büromiete, sondern da geht es ganz viel um den Vernetzungsgedanken. Und das ist total schön zu sehen, dass Leute, die sich vor 3 Monaten noch gar nicht kannten, wie die jetzt schon anfangen, Projekte zusammen zu realisieren.
3: Dazu gehört auch Alexandra Blei. Sie bringt in ihrem 25 Quadratmeter Atelier knallige Acrylfarben auf Leinwände.
7: Ja, ich bin einer der Ersten und ich freue mich, dass ich eben jetzt hier ein Teil von dem Kreativquartier bin, denn Malen ist einsam. Und jetzt ist man in einer Community drin mit unterschiedlichsten Leuten, unterschiedlichsten Kunstrichtungen. Ja, man pusht sich so gegenseitig und jeder möchte ja auch irgendwo was erreichen und verdienen. Und so kann man sich gegenseitig auch sehr viel Ideen geben. Also ich finde es eine riesentolle Sache hier und ich bin gespannt, wie es weitergeht.
3: Alexandra Blei hofft, dass das neue Quartier nicht nur Kreative und Potsdamer anzieht, sondern auch viele Gäste. Denn so einen zentralen Kreativort gäbe es nicht überall.
1: Aus Potsdam war das RBB24-Reporterin Amelie Ernst. Nicht alle, die nach Deutschland einwandern, kommen wegen der Arbeit. 2015 zum Beispiel suchte eine Welle syrischer Kriegsflüchtlinge Zuflucht. Einmal angekommen, wurden die Asylbewerber dorthin geschickt, wo gerade Platz im Heim war. Und nicht dorthin, wo ihre Berufskenntnisse gebraucht wurden. Da ist es eigentlich erstaunlich, dass gerade diese Gruppe später so erfolgreich Arbeit fand, sagt die Nürnberger Migrationsforscherin Julia Kosjakova.
8: Wenn wir schauen auf die 2015 nach Deutschland zugezogen sind, nach 9 Jahren liegen die Beschäftigungsquoten bei 64%. Und das ist schon sehr nah an Bevölkerungsdurchschnitt, ist so ungefähr bei 70% Beschäftigungsquote.
1: Aber schürt das nicht auch gleich wieder Ängste?

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0: Die Berlin-Brandenburger Autohauskette König mit bundesweit mehr als 80 Standorten und 1200 Beschäftigten, vor allem in Ostdeutschland, hat Insolvenz angemeldet beim Amtsgericht Charlottenburg. Die Kette ist in mehreren Bundesländern aktiv und beschäftigt 1200 Menschen an eben über 80 Standorten. Als Grund gibt die Geschäftsleitung den Wandel in der Autobranche an. Die Verkaufszahlen für Verbrenner sind gesunken. Die Firma möchte weitermachen. Wirtschaftsreporterin Anja Dobrodinsky.
2: 19 Filialen mit 381 Beschäftigten hat das Autohaus König in Berlin. In Brandenburg sind es 22 Filialen mit 307 Beschäftigten. Lars Buchholz ist bei der Gewerkschaft IG Metall in Berlin für das Handwerk zuständig. Er erklärt, was die Insolvenz für die Mitarbeiter bedeutet.
3: Die Kollegen sind erstmal abgesichert. Die bekommen Insolvenzgeld, wenn der Arbeitgeber in Zahlungsschwierigkeiten ist. Das läuft dann über 3 Monate. Da muss man sich erstmal keine Sorgen machen. Schwierig wird es dann, wenn für diesen Bereich kein Investor gefunden wird, niemand diese Kette kauft, niemand einzelne Autohäuser kauft.
2: Am 26. August meldete die Firma die Insolvenz an. Die Beschäftigten hätten erst später davon erfahren, kritisiert Gewerkschafter Lars Buchholz.
3: Der Umgang mit den Mitarbeitern ist dem Vernehmen nach schon immer nicht der beste. Und in diesem Falle wurde es erst bekannt gegeben, dass die Kette in Insolvenz ist, als die Mitarbeiter das alle schon aus Nachrichten, Funk und Fernsehen erfahren hatten.
2: Wurden vor ein paar Jahren in Deutschland jährlich noch rund 3,3 Millionen Neuwagen verkauft, sind es nun nur noch 2,8 Millionen, sagt Ferdinand Dudenhöffer, Branchenexperte vom K-Institut in Bochum. Das müsse irgendwann dazu führen, dass Unternehmen ausscheiden. Eine so große Insolvenz wie die von König hat Dudenhöffer in jüngster Vergangenheit aber nicht beobachtet. Dabei hatte das Autohaus früh auf Elektrofahrzeuge gesetzt und PKW der chinesischen Marke BYD ins Sortiment aufgenommen. Die Verkaufszahlen bei E-Autos steigen.
4: Der Einstieg ins Elektrogeschäft, wenn es jetzt ausländische Marken sind, besonders chinesische Marken, die beim Kunden weniger bekannt sind, dann wird es sehr schwer, weil sie müssen die Kunden überzeugen, dass die Qualität von diesen Fahrzeugen gut ist.
2: Sagt Autoexperte Ferdinand Dudenhöffer. BYD verfolge zudem eine sehr expansive und aggressive Marketingstrategie mit hohen Rabatten. Die würden sich nur rechnen, wenn auch viele Fahrzeuge verkauft werden. Nicht zuletzt könnte dem Autohaus König auch der Verfall bei den Gebrauchtwagenpreisen zugesetzt haben, vermutet Dudenhöffer.
4: Sie haben viele Gebrauchtwagen da. Die sind in der Bilanz mit vernünftigen Werten besehen. Aber dann sieht man, dass der Wertverfall bei der Gebrauchtwagen sehr groß ist. Und immer dann, wenn Sie dann so ein Fahrzeug verkaufen, entsteht der Verlust.
2: Das Autohaus König betreibt auch Werkstätten. Theoretisch ein gutes Geschäft, denn die Kunden fahren ihre Autos immer länger. König möchte weitermachen und verhandelt zusammen mit dem Insolvenzverwalter bereits mit Partnern. Es sollen möglichst viele Standorte und Jobs erhalten bleiben. Für Leasingkunden und solche, die angezahlt und noch kein Auto bekommen haben, bemühen sich die Beteiligten nach Aussagen des Unternehmens zusammen mit den Herstellern um individuelle Lösungen.
0: Informationen aus der Wirtschaftsredaktion von Anja Dobrodinsky. Das Wetter für Berlin und Brandenburg. Jetzt am Nachmittag kommen von Norden her schauerartige Regenfälle auf, vereinzelt auch mit Blitz und Donner. Nach Süden hin noch öfter trocken. Am späteren Abend kommt dort dann der Regen an. Dann ist es im Norden wieder etwas trockener, aber kaum Auflockerungen erwartet. Die Temperaturen liegen derzeit in Berlin bei 24, 25 Grad. In Perleberg liegen wir bei 20 Grad, Cottbus meldet 25 Grad. Im Blick aufs Wochenende, morgen mal Sonne, mal Wolken und im Verlauf der ein oder andere Schauer oder auch kurze Gewitter bei bis zu 22 Grad. Am Sonntag dann trocken, Sonne und Wolken im Wechsel.
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0: Mit Michael Mellinger.
5: A10, westlicher Berliner Ring Richtung Dreieck Werder zwischen Potsdam Nord und Vöben. Stau an einer Baustelle mit plus 20 Minuten. A10, westlicher Berliner Ring Richtung Dreieck Havelland zwischen Dreieck Werder und Vöben stehen Sie etwa 30 Minuten im Stau. Stadtverkehr Berlin, Stadtring A100 Richtung Treptow dauert es über eine Stunde länger. Am Autobahnende ist die linke Spur wegen eines Unfalls gesperrt. In Richtung Wedding brauchen Sie etwa 20 Minuten länger. A103 Richtung Steglitz zwischen Kreuz Schöneberg und Saarstraße ist die Autobahn nach einem Unfall gesperrt. Weitere Staus in Reinickendorf am Kurt-Schumacher-Platz, in Neukölln, Hermann- und Karl-Marx-Straße in beiden Richtungen und am Stadtrand auf der B158 im Bereich Ahrensfelde in beiden Richtungen. Und Einschränkungen bei der S-Bahn. Die S3 fährt zwischen Erkner und Charlottenburg im 20-Minuten-Takt. Die S46 fährt zwischen Hermannstraße und Schöneweide nur im 20-Minuten-Takt. Und die taktverstärkenden Züge der S3 und S5 fallen heute aus.
0: 15.40 Uhr.
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0: Jessica Wiener hier, schönen guten Tag. Die Sabotageakte an den Umspannwerken zuletzt waren alles Versuche, die nicht geklappt haben. Trotzdem, sie geben ganz schön zu denken, denn anscheinend hat sie ein Einzeltäter begangen. Was bedeutet das jetzt für den Schutz solcher Anlagen? Michael Mellinger mit den Nachrichten.
5: Die Polizei fahndet nach den Sabotageangriffen auf Umspannwerke europaweit nach einem Mann, der sich zu den Taten bekannt hat. Es handelt sich um einen 48-Jährigen aus Gevelsberg in Nordrhein-Westfalen. Er hat mehreren Medienhäusern Bekennerschreiben geschickt. Darin nennt er Stromerzeugung aus fossilen Brennstoffen ein Verbrechen. Die Ermittler halten die Schreiben für echt. Gestern hat es wieder einen Vorfall an einem Umspannwerk gegeben, dieses Mal in Dormagen. Die gefundenen Konstruktionen ähneln laut Polizei denen, die bei vorigen Aktionen verwendet wurden. Anfang der Woche gab es einen solchen Vorfall auch nahe dem Kohlekraftwerk Jenschwalde im Spree-Neiße-Kreis. Nach dem Hackerangriff auf das Datennetz der Berliner Verwaltung ist am Nachmittag ein Ultimatum der Cyberkriminellen abgelaufen. Sie verlangen rund 2 Millionen Euro Lösegeld in Bitcoins. Der Senat will der Forderung nicht nachkommen. Deshalb ist zu befürchten, dass Daten weiter veräußert oder veröffentlicht werden. Darunter könnten auch personenbezogene Daten von Beschäftigten des Landes sowie von Bürgerinnen und Bürgern und von Unternehmen sein, hieß es aus der Senatskanzlei. Ob tatsächlich etwas veröffentlicht wurde, ist bisher nicht bekannt. Die Thüringer Regierungskoalition will trotz des Parteiaustritts mehrerer BSW-Abgeordneter weitermachen. Die Menschen könnten sich auf Stabilität verlassen, sagte CDU-Ministerpräsident Vogt bei einer Pressekonferenz mit Innenminister Mayer und Finanzministerin Wolf. Sie hat ebenfalls das BSW verlassen. Aus Erfurt Wolfgang Henschel.
6: Wolf sagte, Thüringen sei im Wahlkampf in Sachsen-Anhalt durch den BSW-Bundesvorstand immer mehr zum Spielball gemacht worden. Die Menschen hätten das BSW auch nicht für Flirts mit der AfD und Björn Höcke gewählt. Innenminister Mayer erwartete nach eigenen Angaben schon länger, dass es im Thüringer BSW zu diesen Parteiaustritten kommt. Die SPD wolle weiter dem Regierungsauftrag gerecht werden. Zuvor hatten 10 Mitglieder der BSW-Landtagsfraktion ihren Austritt aus der Partei erklärt. Laut Fraktionschefin Sigrid Huppach besteht die Landtagsfraktion vorerst unter dem bisherigen Namen fort, bis das weitere Vorgehen feststeht. Das soll in der kommenden Woche geklärt werden.
5: Bundesarbeitsministerin Baas hat den Volkswagen-Konzern aufgefordert, die Werke in Hannover, Neckarsulm, Emden und Zwickau zu erhalten. Das seien hochmoderne Standorte, an denen man auf Elektromobilität gesetzt habe, sagte die SPD-Politikerin. Das Unternehmen sei in der Pflicht, eine kluge Produktstrategie zu entwickeln. Der Volkswagen-Aufsichtsrat hat gestern ein Sparprogramm gebilligt. Demnach sollen weltweit 50.000 Stellen wegfallen. Was aus den 4 gefährdeten Werken wird, soll erst nächstes Jahr entschieden werden. Die Ministerpräsidenten von Niedersachsen, Sachsen und Baden-Württemberg betonten, damit gebe es weiter die Chance, Perspektiven für die Standorte zu entwickeln. Die Pläne für Abschiebezentren außerhalb der EU werden offenbar konkreter. Bis zum Jahresende wollen Deutschland, Dänemark, Griechenland, Österreich und die Niederlande eine Vereinbarung mit Drittstaaten treffen. Dort sollen sogenannte Return Hubs aufgebaut werden. Das haben Innenminister Dobrindt und seine Kollegen bei einem Treffen in Kopenhagen verabredet. Ziel der 5 EU-Länder ist es, die Zahl der Asylbewerber zu reduzieren. Geht es nach dem dänischen Migrationsminister, sollen schon Ende nächsten Jahres die ersten Migranten in solche Zentren abgeschoben werden. Die Pläne stoßen bei Menschenrechtlern auf Ablehnung. In Angermünde in der Uckermark sind in einer Garage große Mengen an Munition und Waffen gefunden worden. Das hat die Polizei dem RBB bestätigt. Der Einsatz dauert seit gestern an. Offen ist, woher die Waffen kommen. Aus Angermünde, Martina Rolke.
7: Hinter den Wohnblocks an der Templiner Straße ist ein Garagenkomplex seit gestern komplett abgesperrt worden. Kein Anwohner kann dort an die Autos und Gegenstände aus den Garagen herankommen. Derzeit sind Mitarbeiter der Polizei zuständig für unkonventionelle Spreng- und Brandvorrichtungen im Einsatz. Sie haben die bis zur Decke mit verrosteten Gegenständen gepackte Garage in dem Komplex mit 30 weiteren Stellplätzen untersucht. Mit Röntgeneinrichtungen und Analyseapparaten für Stoffproben wird zunächst versucht zu klären, wie explosiv und gefährlich die Waffenteile noch sind. Unter den aktuell gesichteten Waffen sind Granaten verschiedener Bauart. Aktuell gehen die Ordnungskräfte nicht von einer Evakuierung der Wohnungen im Umkreis aus.
5: Soweit die Nachrichten. 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Das Wetter. Am Nachmittag breiten sich von Norden Regenfälle aus, vereinzelt mit Blitz und Donner bei 20 bis 27 Grad. In Böen weht ein starker bis stürmischer Südwest- bis Westwind. Aktuell in Berlin-Marzahn 24 und in Eiskeller 25 Grad, in Perleberg 20 und in Nobelow-Kirchhain 26 Grad. Morgen heiter bis wolkig mit Schauern und Gewittern bei 19 bis 22 Grad. Die Zeit 15.45 Uhr.
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8: Fantastische Berglandschaften, glasklare Seen und legendäre Nationalparks. Und Sie genießen das Ganze quasi im Vorbeifahren, vom Sessel aus durch Panoramafenster. Und damit herzlich willkommen zu Unterwegs. Ich heiße Marc Diening und nehme Sie heute mit auf eine außergewöhnliche Zugreise durch Kanada mit dem Rocky Mountaineer. Von der Pazifikküste hinein in die Rockies. 2 bis 3 Tage ist man unterwegs, je nach Strecke. Die Preise beginnen bei etwa 1.400 Euro, je nach Kategorie, geht natürlich auch teurer. Oder sehr viel günstiger. Mit den Ohren an der Seite von Michael Marek.
9: Vor mir liegt ein historisches Foto. Im Zentrum ein Mann mit einem Hammer in den Händen. Um ihn herum stehen Männer in dunklen Anzügen und Zylindern.
10: Auf dem berühmten historischen Foto schlägt Donald Smith, der Direktor der Canadian Pacific Railway, den letzten Nagel ein in Kregalachy.
9: Ein Moment für die Geschichtsbücher. Der letzte Schienennagel vollendet die transkontinentale Eisenbahn in Kanada.
11: There's not a single Chinese-Canadian worker in the photograph.
10: Was fehlt, sind die chinesischen Arbeiter, die einen großen Teil der Strecke gebaut haben.
9: Kyle Miller ist Spezialist für kanadische Eisenbahngeschichte und Vorstandsmitglied der West Coast Railway Association. Das Foto entsteht am 7. November 1885 in den Bergen von British Columbia. Bis heute gilt es als ein symbolischer Augenblick. Die Schienen verbinden das Land vom Pazifik bis zum Atlantik. Rund 140 Jahre später beginnt die Reise mit dem Rocky Mountaineer-Zug auf genau dieser Strecke.
12: Good morning, ladies and gentlemen. Welcome to Rocky Mountaineer, Vancouver.
9: Alle einsteigen, ruft der Zugbegleiter. Ein Dudelsackspieler verabschiedet die Gäste. Es ist früher Morgen in Vancouver. Über dem Bahnhof liegt der salzige Geruch von Meer und Diesel. Möwen kreisen über den Gleisen. Nur wenige Straßen entfernt beginnt der Pazifik. Auf dem Bahnsteig stehen die blau-weiß-goldenen Waggons des Rocky Mountaineer.
13: Ich bin Zugmanagerin auf dem Rocky Mountaineer.
9: Caitlin Lamp arbeitet seit Jahren an Bord des Rocky Mountaineer. Der Luxuszug sei kein Transportmittel, sagt sie, sondern ein Erlebnis.
13: Wir sind ein Tageszug, das heißt, unsere Gäste schlafen nicht an Bord. Sie verbringen den Tag im Zug und übernachten abends in Hotels entlang der Strecke. Es geht bei uns um den Service an Bord und das Essen, während draußen diese außergewöhnliche Landschaft vorbeizieht.
9: Zwei Tage dauert die Fahrt von der Pazifikküste bis in die Rocky Mountains. Knapp 1000 Kilometer von Vancouver nach Banff. Nicht das Ankommen zählt, sondern das Unterwegssein. Langsam setzt sich der Zug in Bewegung, vorbei an Industriebetrieben, Kränen und Holzlagern. Dann verschwindet Vancouver hinter den Glaskuppeln und Panoramafenstern. Die Gleise folgen dem Fraser River stromaufwärts, einem milchig-grünen Fluss voller Gletscherschlamm aus den Rockies.
13: Wir fahren jetzt in Richtung Fraser Valley. Dort gibt es Obstplantagen, Gemüsefelder und Milchviehbetriebe. Es ist eine der fruchtbarsten Regionen in British Columbia. Früher war das ein riesiger See, der trockengelegt wurde. Heute ist es eine ertragreiche Agrarlandschaft. In der Ferne zeichnen sich bereits die Berge ab. Die Landschaft hier ist üppig, grün und dicht bewachsen.
14: And that's the Coast Mountain Range that we see there.
9: Je weiter der Zug ins Landesinnere fährt, desto stärker wechselt die Landschaft. Aus Regenwald wird Halbwüste.
15: Now, ladies and gentlemen, we do feel the brakes of the train starting. You can hear that squeal. That's because we are getting close to Hell's Gates.
9: Tor zur Hölle nannte der Pelzhändler und Entdecker Simon Fraser diese enge Schlucht im Jahr 1808. Gewaltige Stromschnellen tosen hier durch einen nur 34 Meter breiten Canyon. Heute spannt sich eine Brücke über die Schlucht und eine Seilbahn bringt Besucher von oben hinunter zu einem Aussichtspunkt.
13: Wir verlangsamen den Zug an solchen besonders eindrucksvollen Stellen. So haben unsere Gäste die Möglichkeit, die Orte zu erleben und von beiden Seiten des Zuges zu fotografieren.
14: So we need our guests to have that opportunity to get photos on both sides of the train.
9: Kodak Speed nennen das augenzwinkernd die Mitarbeiter des Rocky Mountaineer. Der Zug fährt mit durchschnittlich etwa 50 Kilometern pro Stunde, damit die Gäste mit ihren Digitalkameras aus allen Blickwinkeln die Landschaft fotografieren können. Der Rocky Mountaineer hat inzwischen den Fraser Canyon erreicht. Links ragen steile Granitwände auf, rechts tost der Fraser River. Im 19. Jahrhundert war das hier eine riesige Baustelle, Teil eines der größten Infrastrukturprojekte Nordamerikas.
16: The first challenge was getting enough people to do the work.
17: Die größte Herausforderung war, genügend Arbeitskräfte zu finden. Dann galt es herauszufinden, wo die Gleise verlaufen sollten. Vermessungstrupps durchquerten Berge und Täler, um mögliche Trassen zu erkunden. Als die Strecke festgelegt war, begann die eigentliche Arbeit. Brücken bauen, Tunnel sprengen, Gleise verlegen. Alles unter extremen Bedingungen und mit dem Ziel einer möglichst kurzen und direkten Verbindung.
9: Die ökologischen Folgen waren erheblich. Wälder wurden gerodet, Flussläufe verändert, Lebensräume zerschnitten. Die Gleise wirkten wie Barrieren in einer zuvor zusammenhängenden Landschaft. Umweltaspekte spielten beim Eisenbahnbau damals kaum eine Rolle. Entscheidend war allein, die Strecke möglichst schnell fertigzustellen. Im Speisewagen wird gerade Frühstück serviert. Eier, Speck, frische Beeren, dazu Kaffee und regionaler Wildlachs. Die Fahrt entlang des Fraser geht weiter. Der Fluss ist nicht nur Verkehrsweg, er gehört auch zu den wichtigsten Lachsregionen Nordamerikas. Mit etwas Glück und zur richtigen Jahreszeit lässt sich hier ein besonderes Naturphänomen beobachten.
18: Wir folgen der Wanderroute der Lachse vom Pazifik ins Landesinnere von British Columbia.
9: Brian Kozak arbeitet seit vielen Jahren als Reiseleiter an Bord des Rocky Mountaineer.
18: Im Laufe der Saison verfärben sich die Flüsse, besonders im September und Oktober, mit leichenden roten Lachsen.
19: We drive by the rivers and they're red with salmon. It's spectacular.
9: Der Rocky Mountaineer fährt weiter ostwärts. Zum Mittagessen werden Lachsfilet und kanadischer Wein gereicht. Die Landschaft wird trockener, vor uns tauchen gelbe Hügel und breite Täler auf. Am späten Nachmittag erreicht der Zug Kamloops, eine Kleinstadt im Hochland von British Columbia. Hier endet der erste Reisetag. Der Rocky Mountaineer fährt nachts nicht weiter. Die Passagiere steigen aus und verteilen sich auf Hotels in der Stadt. Am nächsten Morgen stehen dieselben Reisenden wieder am Bahnsteig, viele noch mit Kaffeebechern in der Hand. Man kennt sich inzwischen, manche suchen erneut ihren Platz unter der Glaskuppel, andere vergleichen schon die Fotos vom Vortag. Dann setzt sich der Zug langsam in Bewegung, es geht weiter ostwärts, hinein in die Rocky Mountains, sagt Brian Kosek. Die Landschaft wird dramatischer, die Täler tiefer, die Gipfel höher.
19: Some of the things to see on this train was just about everything outside the window. The scenery outside changes constantly. We go through different temperate zones.
18: Die Landschaft draußen verändert sich ständig. Wir durchqueren verschiedene Klimazonen, sehen immer wieder andere Tiere. Obwohl wir diese Strecke Woche für Woche, Jahr für Jahr befahren, ist jede Fahrt anders. Genau das macht die Reise jedes Mal aufs Neue zu einem magischen Erlebnis.
9: Schließlich erreicht der Rocky Mountaineer den Banff National Park. Wenig später rollt er in die Kleinstadt ein, die im 19. Jahrhundert als Eisenbahnstation und Kurort entstand.
20: Once again, thank you so much for riding the Rocky Mountaineer with us.
9: Die Reisenden steigen aus, viele bleiben auf dem Bahnsteig stehen. Vor ihnen ragen die Gipfel der Rocky Mountains in den Himmel. Die Reise vom Pazifik in die Rocky Mountains verläuft heute fast mühelos. Doch die Strecke entstand unter ganz anderen Bedingungen. Sie wurden durch Fels gesprengt, über Schluchten gebaut und entlang von Flüssen gelegt, die seit Jahrtausenden Lebensadern indigener Völker sind. Als die Strecke 1885 fertiggestellt wurde, feierten Politiker und Eisenbahndirektoren den Bau der Canadian Pacific Railway als nationales Ereignis. In Craigellachie, tief in den Bergen von British Columbia, wurde symbolisch der letzte Schienennagel eingeschlagen. Doch es war vor allem eines, eine Inszenierung, sagt Zugbegleiter Alex.
15: Donald Smith was not a worker.
21: Donald Smith war kein Arbeiter. Auf dem Foto wirkt der Eisenbahndirektor mit dem Hammer eher unbeholfen. Der berühmte Schlag war vor allem für das Bild gedacht. Der ursprüngliche Nagel wurde später ins Archiv gebracht. Übrigens soll Smith beim Einschlagen den Kopf verfehlt und den Nagel verbogen haben. Schließlich schlug ein unbekannter Arbeiter den letzten Schienennagel ein.
22: Michael Marek saß mit und für uns im Rocky Mountaineer. Sie können die Fahrt in beide Richtungen antreten. 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Ich heiße Marc Diening, danke fürs Zuhören und bis zum nächsten Mal.
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0: Mit Michael Mellinger, bitte.
5: A10 westlicher Berliner Ring Richtung Dreieck Werder. Zwischen Potsdam Nord und Vöben stehen Sie an einer Baustelle 20 Minuten im Stau. A10 westlicher Berliner Ring Richtung Dreieck Havelland. Zwischen Dreieck Werder und Vöben Stau mit plus 45 Minuten. A24 Berlin Richtung Hamburg. Zwischen Fährberlin und Neuruppin 45 Minuten Stau. Stadtverkehr Berlin, Stadtring A100 Richtung Treptow abschnittsweise Stau. Es dauert über eine Stunde länger. Am Autobahnende ist die linke Spur wegen eines Unfalls gesperrt. Richtung Wedding circa 15 Minuten Zeitverlust. A103 Richtung Steglitz zwischen Kreuz Schöneberg und Saarstraße ist die Autobahn nach einem Unfall gesperrt. Westend auf dem Messegelände unterm Funkturm läuft die IFA, deshalb immer wieder Staus in diesem Bereich. Und Einschränkungen bei der S-Bahn. Die Linie S3 fährt zwischen Ostbahnhof und Charlottenburg im 20-Minuten-Takt. Die S46 zwischen Hermannstraße und Schöneweide ebenfalls nur im 20-Minuten-Takt. Und die taktverstärkenden Züge der Linien S3 und S5 fallen heute aus.
0: 16 Uhr.
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0: Jessica Wiener hier, ich grüße Sie. Auch heute beschäftigen uns wieder die Umspannwerke im Land. Mehrere Sabotageversuche hat es ja in dieser Woche gegeben. Und jetzt soll raus sein, wer dahinter steckt. Der mutmaßliche Täter soll sich selbst zu erkennen gegeben haben. Thema jetzt in den Nachrichten mit Michael Mellinger.
5: Nach mehreren Sabotagefällen an Umspannwerken ist offenbar der mutmaßliche Täter ermittelt. Nach Informationen des ARD-Sicherheitsexperten liegen der Polizei mehrere Bekennerschreiben vor, die sie für echt hält. Darin gibt ein Mann aus Nordrhein-Westfalen an, dass er die Taten verübt hat, um gegen die Stromgewinnung aus fossilen Brennstoffen zu protestieren. Der verdächtige Deutsche soll mehrfach versucht haben, mit Abschussvorrichtungen Kurzschlüsse an den Werken herbeizuführen, unter anderem Anfang der Woche am Kohlekraftwerk Jenschwalde im Süden Brandenburgs. Er ist bisher nicht gefasst. In einem anderen mutmaßlichen Sabotagefall in Bayern sind zwei Verdächtige in Untersuchungshaft gekommen. Dem Mann und der Frau aus Bulgarien werden Sachbeschädigung und versuchte Brandstiftung zur Last gelegt, wie die Behörden in München mitteilten. Sie sollen in der Nacht zu gestern aus einem Auto heraus Brandsätze auf eine Baustelle in der Nähe von Rüstungsunternehmen geworfen haben. Bei der Tat wurde niemand verletzt. Es entstand auch kein großer Schaden. Die Polizei nahm beide Verdächtige nach einem Zeugenhinweis an einer Tankstelle fest. In Thüringen wackelt die Landesregierung aus CDU, BSW und SPD. Ein Großteil der Mitglieder der BSW-Fraktion ist aus der Partei ausgetreten. Sie begründen das mit unterschiedlichen politischen Auffassungen mit der Bundesspitze. Parteigründerin Wagenknecht hatte den Landesverband zuletzt aufgefordert, die Koalition aufzukündigen. Wie es mit der Fraktion in Thüringen weitergeht, soll kommende Woche besprochen werden. CDU-Ministerpräsident Vogt betonte am Mittag, er wolle an der Koalition festhalten.
2: Wir stehen gemeinsam verlässlich für eine Politik. Die Menschen im Land müssen sich keine Sorgen machen. Wir kümmern uns um die Themen, die ihr Leben betreffen. Und gemeinsam stehen wir auch persönlich dafür ein, dass Thüringen vorankommt und wir gemeinschaftlich die Dinge anpacken, die es im Freistaat zu lösen gilt.
5: Thüringens Ministerpräsident Mario Vogt, CDU. Die Pläne für Abschiebezentren außerhalb der EU werden offenbar konkreter. Bis zum Jahresende wollen Deutschland, Dänemark, Griechenland, Österreich und die Niederlande eine Vereinbarung mit Drittstaaten treffen. Dort sollen sogenannte Return Hubs aufgebaut werden. Das haben Innenminister Dobrindt und seine Kollegen bei einem Treffen in Kopenhagen verabredet. Ziel der 5 EU-Länder ist es, die Zahl der Asylbewerber zu reduzieren. Geht es nach dem dänischen Migrationsminister, sollen schon Ende nächsten Jahres die ersten Migranten in solche Zentren abgeschoben werden. Die Pläne stoßen bei Menschenrechtlern auf Ablehnung. Russland hat bei einem neuen Angriff auf die ukrainische Hauptstadt Kiew offenbar den Inlandsgeheimdienst des Landes ins Visier genommen. Nach den Worten von Präsident Zelensky traf eine russische Drohne den Hauptsitz der Behörde im Stadtzentrum. Der Angriff habe direkt auf das Büro des Geheimdienstchefs gezielt. Weiter erklärte Zelensky, die Ukraine werde auf die Attacke so wörtlich spiegelbildlich reagieren. Der Stadtverwaltung zufolge wurden 5 Menschen bei dem Angriff verletzt. Die Zukunft der deutschen VW-Standorte ist nach dem endgültigen Beschluss des Sparpakets noch unklar. Sachsens Ministerpräsident Kretschmer sagte, er sehe eine Chance für Deutschland, sich als Produktionsstandort zu beweisen. Es komme jetzt auf Effizienz und Leistungsbereitschaft an. Aus Hannover, Torben Hildebrandt.
3: Nach der überraschenden Einigung gestern Abend beginnt nun die Arbeit. Welche Stellen wo gestrichen werden, klärt sich in den kommenden Monaten. Sicher ist nur die Zielmarke, bis zu 50.000 weitere Jobs sollen wegfallen. Das könnte etwa 25.000 Stellen in Deutschland betreffen, sagte Niedersachsens Ministerpräsident Lies dem NDR. Offen ist weiter die Zukunft der Standorte Emden, Hannover, Zwickau und Neckarsulm. Der VW-Aufsichtsrat hat sich in der Frage etwas Luft verschafft. Bis zum Sommer 2027 soll klar sein, ob und wie es mit den Werken weitergeht.
4: Die Elektronikmesse IFA ist seit heute für das Publikum geöffnet. Bei der weltgrößten Messe für Unterhaltungselektronik, Haushaltsgeräte und Zukunftstechnologien sind etwa 1.900 Aussteller vertreten. Bis nächsten Dienstag werden mehr als 220.000 Besucher erwartet. Einer der Schwerpunkte auf der IFA ist in diesem Jahr die künstliche Intelligenz. Zum Beispiel werden Spül- und Waschmaschinen gezeigt, die erkennen, welche Art von Geschirr oder Textilien eingelegt wurden und dann selbst das passende Programm wählen. Soweit die Nachrichten. 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Das Wetter. Am Abend Wolken und zeitweise Regen, im Süden vereinzelt auch Blitz und Donner. Aktuell in Berlin-Marzahn 24 und in Eiskeller 25 Grad, in Perleberg 20 und in Doberlo-Kirchhain 26 Grad. Nachts zunehmende Auflockerungen, nachlassender Wind bei 15 bis 13 Grad, morgen heiter bis wolkig mit Schauern und Gewittern bei 19 bis 22 Grad. Die Zeit 16.05 Uhr.
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0: Jessica Wiener hier, ich grüße Sie. Fremde Mächte, Wegwerfagenten, organisierte Linksextremisten, all diese Ideen kamen auf. Wer möglicherweise hinter den Sabotageversuchen auf die Umspannwerke in den vergangenen Tagen in Brandenburg und Nordrhein-Westfalen stecken könnte, ist es aber alles anscheinend nicht. Es soll ein einzelner Mann hinter den versuchten Sabotageakten stecken. Es gibt zwei Bekennerschreiben. Gefasst ist der Mann aber noch nicht. Ich habe ARD-Terrorismusexperte Michael Göttschenberg gefragt, was man über den Mann weiß.
6: Ja, der Verfasser, der mutmaßliche Verfasser dieser Schreiben, muss man sagen, weil die Polizei noch nicht mit letzter Gewissheit weiß, ob der Name, der drunter steht, tatsächlich auch der Verfasser dieser Schreiben ist. Ist eine Person aus Nordrhein-Westfalen, 1977 geboren, auch wohnhaft in Nordrhein-Westfalen. Man hat bereits bei ihm durchsucht, ihn nicht angetroffen und fahndet jetzt nach ihm. Und in diesen Schreiben bekennt sich der Verfasser zu diesen Anschlägen auf die Stromversorgung, sowohl in Brandenburg als auch an mehreren Orten in Nordrhein-Westfalen und führt zur Begründung an, dass Energiegewinnung aus fossilen Brennstoffen ein Verbrechen sei. Das heißt, das ordnet sich im weitesten Sinne im Bereich der Klimaaktivisten ein.
0: Jetzt ist ja von zwei Bekennerschreiben die Rede. Warum sind da jetzt zwei aufgetaucht?
6: Ja, das eine nimmt zunächst mal Bezug auf diesen Anschlag in Brandenburg und ein weiteres dann eben auf die Anschläge an verschiedenen Orten in Nordrhein-Westfalen. Und diesem ersten Schreiben beigefügt war noch eine zusätzliche Erklärung, in der sehr im Detail beschrieben wird, wie dieser Anschlag in Brandenburg verübt wurde. Und das ist tatsächlich auch der Grund, warum die Polizei diese Schreiben für authentisch hält, weil da eben sogenanntes Täterwissen enthalten ist, nämlich deutlich mehr als öffentlich kommuniziert worden ist, was tatsächlich dort passiert ist.
0: Jetzt hat er in dem Bekennerschreiben ja wohl auch einen weiteren Tatort genannt, ein Umspannwerk in der Nähe eines Kraftwerks bei Aachen. Dort läuft nun auch ein Polizeieinsatz. Was weiß man denn dazu?
6: Ja, das ist tatsächlich im Moment so, dass man sowohl vorsorglich als eben auch mit Blick auf weitere Orte, die genannt werden, eben diese Umspannwerke und die Umgebung darum absucht. Hier sieht es so aus, dass da offenbar noch nichts gefunden wurde. In der Nacht hat man hingegen in Dormagen, also auch in Nordrhein-Westfalen, weitere Abschussvorrichtungen entdeckt, die sich offenbar einreihen in diese ganze Kette von Standorten, die auch in diesem zweiten Bekennerschreiben genannt werden. Nach dem Mann wird ja nach wie vor gesucht, also es ist eben auch denkbar, dass er noch an weiteren Standorten aktiv wird.
0: Der Mann sagt ja, er handle komplett allein, heißt, er muss von der Lausitz nach Bergheim in Nordrhein-Westfalen gefahren sein. Das sind mindestens 700 Kilometer und dann jetzt als nächstes anscheinend in Richtung Aachen und sowieso in Nordrhein-Westfalen unterwegs sein. Für wie realistisch hält man es denn, dass da wirklich eine Einzelperson hintersteckt?
6: Also nach allem, was ich gehört habe, ist das zeitlich zumindest machbar und die Polizei hält das für realistisch. Allerdings habe ich noch so Restzweifel mit Blick auf das, was da in Brandenburg passiert ist, dieser Anschlag auf das Umspannwerk bei Jenschwalde. Da war doch eine große Menge an Pyrotechnik gefunden worden und doch eine ganze Menge an Abschussvorrichtungen und Da habe ich noch ein paar Zweifel, ob das wirklich eine alleine gewesen kann. In den Schreiben heißt es ausdrücklich, dass diese Person das alleine getan haben will und auch mit niemandem darüber gesprochen haben will.
0: Und was sind so die Erfahrungen? Warum schreibt man ein Bekennerschreiben, in dem man den nächsten möglichen Tatort verrät?
6: Tja, das ist das eine. Und das andere ist, warum nennt man seinen Namen? Das ist natürlich etwas, was auch bei den Ermittlern dazu führt, dass es noch Restzweifel gibt, ob denn der Name, der da drunter steht, auch tatsächlich der Verfasser ist. Aber denkbar ist natürlich auch, dass jemand am Ende auch gefunden werden will und dass er will, dass diese Taten auch mit ihm nach Hause gehen. Was da tatsächlich den Ausschlag gibt, darüber kann man im Moment nur spekulieren.
0: Nun hatten die Vorfälle doch einige Nervosität ausgelöst. Vergangene Nacht gab es einen Polizeieinsatz an einem Kraftwerk in Niedersachsen. Da war dann zwar wohl nichts, aber die Sicherheitsbehörden haben nach den Vorfällen eben in Brandenburg und Nordrhein-Westfalen ziemlich hochgefahren. Wie reagieren die denn auf die Bekennerschreiben?
6: Ja, grundsätzlich muss man ja sagen, das ist absolut richtig. Auch in Hamburg ist vorsorglich mal die Gegend rund um ein Umspannwerk abgesucht worden, weil man gesagt hat, offenbar befanden sich diese Abschussvorrichtungen möglicherweise schon etwas länger dort. Und man hat also dann gesagt, wir gucken einfach vorsorglich mal nach. Das finde ich absolut richtig und naheliegend. Und natürlich gibt es da eine hohe Nervosität, weil wenn am Ende was passiert, und bisher muss man ja sagen, dass diese Versuche alle weitgehend erfolglos waren, aber wenn tatsächlich die Stromversorgung zum Erliegen kommt, dann wird es natürlich danach auch Vorwürfe geben und die Frage steht im Raum, warum habt ihr nichts unternommen, und dementsprechend erklärt sich auch, warum man hier aktiv geworden ist.
0: Wenn jetzt wirklich tatsächlich ein einzelner Mann dahinter steckt und diese Nervosität auslösen kann, deutet sich an, dass daraus irgendwie Schlüsse gezogen werden müssten?
6: Naja, was wir ohnehin schon seit längerem wissen, ist, dass die kritische Infrastruktur insgesamt, aber eben auch gerade die Stromerzeugung, dass das verwundbare Punkte sind. Und da muss man sicherlich auch mit Blick auf Schutzmaßnahmen noch einiges verbessern. Man darf sich aber auch nicht der Illusion hingeben, dass man das Stromnetz insgesamt völlig sicher machen kann. Anschläge werden immer möglich sein. Man kann vor allem neuralgische Punkte sichern. Und das ist sicherlich auch die Aufgabe, die jetzt die einzelnen Länder dann auch abzuarbeiten haben. Im Übrigen ja nicht erst seit jetzt. Aber entscheidend ist eben auch, dass man sich vorbereitet auf solche Situationen, Stichwort Resilienz, und dann eben auch entsprechend aufgestellt ist.
0: Ganz kurz zum Abschluss nochmal, der Mann ist ja nicht gefasst. Wie versucht man den denn jetzt zu finden?
6: Ja, man weiß offenbar, mit welchem Fahrzeug er unterwegs ist und man weiß, wie er aussieht. Da wird jetzt natürlich eine Großfahndung laufen und grundsätzlich ist in solchen Fällen dann auch die Wahrscheinlichkeit, so eine Person dann auch zeitnah zu finden, ziemlich groß.
0: Es gibt neue Kenntnisse zu den Sabotageversuchen an mehreren Umspannwerken in den vergangenen Tagen. Terrorismusexperte Michael Götschenberg war das dazu. Der Angriff auf das Berliner Landesnetz löst Verunsicherung aus. Heute ist ein Ultimatum der Cyberkriminellen ausgelaufen. Bürger und Unternehmen fragen sich, ob sie auch so leicht angegriffen werden können und wie sie sich dagegen schützen können. Eine Veranstaltung der IHK Potsdam in Wildau hat heute Unternehmen und Behörden informiert, wie sie mit der Gefahr von Cyberkriminellen umgehen sollten. RBB 24 Inforadio-Reporter Paul Vorreiter war dabei.
7: Angriffe auf sicherheitsrelevante Unternehmen, Erpressung öffentlicher Behörden. In Wildau ging es heute darum, für Gefahren zu sensibilisieren. Jochen Krupski von der Handwerkskammer Potsdam berät Firmen in Fragen der IT-Sicherheit. Sein Eindruck, das Problembewusstsein wächst und damit auch die Bereitschaft, sich zu informieren.
8: Der Druck von außen wird größer und es wird nicht nur die Gefahr gesehen, ja, da kommt einer aus der dunklen Ecke und will irgendwas erpressen von mir, sondern auch einfach, da ist ein anderer Staat und der will mich ausschalten. Und das ist sozusagen auch bei den Kleinbetrieben mittlerweile angekommen.
7: Vieles, sagt Krupski, lässt sich schon mit einfachen Mitteln absichern und muss nicht teuer sein. Entscheidend ist, überhaupt anzufangen. Zugänge schützen, Mitarbeitende sensibilisieren, Daten regelmäßig sichern. Und wenn der Angriff bereits passiert ist, dann nicht in Panik geraten und sich Hilfe holen.
8: Den Netzwerkstecker ziehen vom System, also nicht das Netzkabel, der Rechner soll anbleiben, sondern nur das Netzkabel rausnehmen, dass keine Daten abfließen können weiter. Und einfach mit der zentralen Ansprechstelle Cybercrime sprechen. Die haben eine Telefonnummer, die sind im Internet ganz einfach über Zack Brandenburg, Berlin, je nachdem, auffindbar.
7: Manuel Bach ist IT-Experte beim Bundesamt für Sicherheit in der Informationstechnik. Krankenhäuser, Verwaltungen, öffentliche Einrichtungen, sie alle stehen zunehmend im Fokus von Cyberkriminellen. Besonders häufig geht es um sogenannte Ransomware. Das Prinzip, Täter dringen in ein IT-System ein, verschlüsseln Daten oder sperren ganze Rechner. Danach verlangen sie Lösegeld für die Freigabe. Für Bach ist deshalb klar, Unternehmen und Behörden brauchen einen Notfallplan und Sicherungskopien, mit denen sie weiterarbeiten können. Viele Angriffe ließen sich aber schon früher stoppen. Denn Schadsoftware gelangt oft über bekannte Sicherheitslücken ins System. Die Lösung kann so banal wie wirksam sein. Updates installieren. Ein fehlender Klick kann im Ernstfall zum Einfallstor werden. Privaten Nutzerinnen und Nutzern rät Bach.
10: Also wenn Passwörter abgeflossen sind, sollte man natürlich sowieso schnell was tun oder von vornherein Maßnahmen, also zum Beispiel Passkeys ist ein wunderbares System, da haben Sie gar kein Passwort mehr, sondern kryptografischen Schlüssel auf Ihren Endgeräten, das kann nicht abfließen bei irgendeinem Dienstleister. Also wenn Sie sowieso jetzt umstellen, weil Sie meinen, Ihre Passwörter sind abgeflossen, dann am besten direkt auf sowas, dann sind Sie zukunftssicher.
7: In mehreren Workshops bekommen Handwerker, Händler und kleinere Betriebe heute praktische Hinweise von IT-Fachleuten. Auch Regina ist gekommen. Sie arbeitet im Bereich Cybersicherheit eines Unternehmens mit staatlichen Aufträgen. Mehr möchte sie über ihren Arbeitgeber nicht sagen. Ihrer Meinung nach gibt es großen Aufklärungsbedarf.
11: Eigentlich an jeder Stelle. An der Technik, an der Organisation, aber auch am Menschen. Und wir müssen überall ansetzen. Ich persönlich setze bei den Menschen an. Die müssen sensibilisiert werden für die Gefahren, die müssen das verstehen.
7: Eine Erkenntnis nimmt sie von der Veranstaltung auf jeden Fall mit. Cybersicherheit braucht Aufmerksamkeit, aber keine Angst.
0: Kompletten Schutz gegen Hacker gibt es nicht, aber Bürger und Bürgerinnen und Firmen sind nicht schutzlos. Das hat RBB24 Inforadio-Reporter Paul Vorreiter bei einer IHK-Veranstaltung in Wildau gelernt.
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0: Beim Fußball-Bundesligisten 1. FC Union passiert so einiges abseits des Platzes. Bei der Mitgliederversammlung gestern Abend hat Präsident Dirk Zingler unter anderem bekannt gegeben, dass die geplante Erweiterung des Stadions an der Alten Försterei auf 40.000 Plätze den Verein 190 Millionen Euro kostet. Aber der Umbaustart verschiebt sich auch nochmal, berichtet RBB24-Inforadio-Reporterin Stefanie Batschik.
12: Unionspräsident Dirk Zingler hat sich in den letzten Jahren schon mit sehr vielen Themen rund um den geplanten Ausbau des Stadions an der Alten Försterei beschäftigen müssen. Das Neueste auf seiner Agenda: Natur- und Artenschutz.
23: Das machen wir gerne, das ist notwendig, weil wir das ernst nehmen, den Artenschutz und Naturschutz.
12: Den Vögeln gefällt das, bedeutet aber für die Eisernen die für Sommer 2027 geplanten Bau- und Abrissarbeiten rund um das Stadion. Die verzögern sich nochmal um ein halbes Jahr. Warum?
23: Baumfällung können wir nur vornehmen, wenn wir vorher Ersatzmaßnahmen für Vogel, Brutkästen und, also all diese Themen.
12: Die Eisernen müssen für jedes Vogelnest in den gefällten Bäumen 3 Ersatznester errichten. Der neue Fahrplan.
23: Per heute planen wir letzte Veranstaltung Weihnachtssingen 27
12: an der Alten Försterei. Und erst dann geht's rüber ins Olympiastadion, wo die Männermannschaft vorübergehend ihre Spiele ab Januar 2028 austragen wird. Und auch das für einen längeren Zeitraum als angedacht. Für 1,5 anstelle eines Jahres. Denn im Stadion in Köpenick sollen jetzt auch noch zusätzlich Bauwerke unterirdisch miteinander verbunden werden.
23: Naja, wir haben ja eine sehr besondere Architektur. Wir haben eine freistehende Haupttribüne, die ist mit den anderen Seiten nicht miteinander verbunden. Das wollen wir verbinden, dass man also von der Haupttribüne auch unterirdisch unter dem Platz durchgehend die anderen Seiten betreten kann. Das macht es ein Tick weit teurer, ein Tick weit länger von der Bauzeit, aber später im Betrieb günstiger.
12: Union investiert laufend in die eigene Zukunft. Denn Präsident Dirk Zingler wird nicht müde zu betonen, dass sein Club nach wie vor einen beachtlichen Wettbewerbsnachteil gegenüber allen anderen Vereinen der Fußball-Bundesliga hat. Beispiel die vielen Steh- anstelle von Sitzplätzen im noch nicht ausgebauten Stadion. Nirgends im deutschen Profifußball sind sind Tickets nach wie vor so günstig wie bei Union. Der Verein verdient an der Stelle also weniger.
23: Mit einem ganz kleinen Stadion, mit einem Stadion mit einer ganz geringen Spieltagseinnahme. Also wir brauchen jedes Jahr Transfererlöse, um einen ausgeglichenen Haushalt zu haben. Und deshalb haben wir einen Transfer eines wertvollen Spielers natürlich geplant in dieser Saison.
12: Und Stürmer Elias Anser für mehr als 20 Millionen Euro nach England abgegeben. Geld, das der erste FC Union braucht, auch mit Blick auf die vielen Investitionen in die eigene Zukunft.
0: Am zweiten Spieltag der Bundesliga spielt Union morgen Nachmittag auswärts in Leverkusen und wir berichten natürlich live in unserer Sendung RBB 24 Inforadio die Bundesliga.
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0: Das Wetter für Berlin und Brandenburg. Die Temperaturen liegen in Berlin derzeit bei 24, 25 Grad. 20 Grad sind es in Perleberg, 25 in Cottbus. Von Norden her kommen schauerartige Regenfälle auf. Die ziehen dann nach Süden hindurch. Dort ist es jetzt noch trocken, später dann aber auch dort nass.
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14: Vorsicht auf der A10 südlicher Berliner Ring Richtung Dreieck Werder. Zwischen Ludwigsfelde West und Dreieck Nuttetal liegen Gegenstände auf der rechten Spur. A10 westlicher Berliner Ring Richtung Dreieck Werder. Zwischen Potsdam Nord und Vöben Stau an einer Baustelle. Es dauert zurzeit 20 Minuten länger. A10 westlicher Berliner Ring Richtung Dreieck Havelland. Zwischen Dreieck Werder und Vöben Stau. A24 Berlin Richtung Hamburg. Stau zwischen Fährberlin und Neuruppin. Stadtverkehr Berlin, Stadtring A100 Richtung Treptow abschnittsweise Stau. Es dauert über eine Stunde länger. Am Autobahnende ist die linke Spur wegen eines Unfalls gesperrt. A103 Richtung Steglitz zwischen Kreuz Schöneberg und Saarstraße ist die Autobahn nach einem Unfall gesperrt. Und es gibt Einschränkungen bei der S-Bahn. Die Linie S3 fährt zwischen Ostbahnhof und Charlottenburg im 20-Minuten-Takt. 20-Minuten-Takt auch bei der S46 zwischen Hermannstraße und Schöneweide. Und die taktverstärkenden Züge der Linien S3 und S5 fallen heute aus.
0: 16.21 Uhr.
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0: Jessica Wiener hier, ich grüße Sie. Dass die Sabotagefälle an den Umspannwerken in Brandenburg und Nordrhein-Westfalen zusammenhängen könnten, davon war die Polizei recht schnell ausgegangen. Und jetzt hat es dafür anscheinend Bestätigung gegeben vom mutmaßlichen Täter selbst. Steve Neuwirth mit den Nachrichten.
14: Nach den mutmaßlichen Sabotageakten auf das Stromnetz in Brandenburg und Nordrhein-Westfalen wird nach einem Verdächtigen gefahndet. Die Ermittler gehen dabei Hinweisen aus zwei Bekennerschreiben nach. Demnach könnte ein Einzeltäter für die Vorfälle in beiden Bundesländern verantwortlich sein. Joschka Heinemann.
16: Unter diesem Schreiben stehen nach WDR-Information Name und Adresse eines Mannes aus Gevelsberg. Ob er wirklich der Verfasser ist oder ob sein Name nur zur Tarnung genutzt wurde, ist noch nicht klar. Die Polizei fahndet europaweit nach dem Mann. Heute Mittag gab es einen SEK-Einsatz am Wohnort des Mannes. Angetroffen haben die Einsatzkräfte ihn dort aber offenbar nicht. Die Bekennerschreiben enthalten Täterwissen. Sie beziehen sich nicht nur auf die Angriffe in Brandenburg und Bergheim in NRW, sondern auch auf die Städte Dormagen und Weißweiler. In der Nähe des Umspannwerkes in Dormagen hatten Spaziergänger gestern Abend eine Abschussvorrichtung entdeckt. In Weißweiler suchen Polizeibeamte das Gelände des Kraftwerkes und des Umspannwerkes ab.
14: Nach dem Hackerangriff auf das Datennetz der Berliner Verwaltung ist am Nachmittag ein Ultimatum der Cyberkriminellen abgelaufen. Sie verlangen rund 2 Millionen Euro Lösegeld in Bitcoins. Der Senat will der Forderung nicht nachkommen, deshalb ist zu befürchten, dass Daten weiter veräußert oder veröffentlicht werden. Darunter könnten auch personenbezogene Daten von Beschäftigten des Landes sowie von Bürgerinnen und Bürgern und von Unternehmen sein, hieß es aus der Senatskanzlei. Ob tatsächlich etwas veröffentlicht wurde, ist bisher nicht bekannt. In Thüringen haben heute weitere Landtagsabgeordnete das BSW verlassen. Unter ihnen sind auch drei Minister der aktuellen Landesregierung. BSW-Landeschefin Wolf sagte zur Begründung, sie handele aus politischer Verantwortung und wolle die Koalition in Erfurt erhalten. Im Gegensatz zu Parteigründerin Wagenknecht. aus dem Hauptstadtstudio Mario Kubina.
17: Sie sei nicht dafür gewählt worden, ständige Selbstbeschäftigung und Flirts mit Rechtsradikalen zu ertragen, wie sie es ausdrückt. Damit spielt Wolf wohl darauf an, dass Wagenknecht offen lässt, ob das BSW unter bestimmten Umständen einen AfD-Ministerpräsidenten in Sachsen-Anhalt ermöglichen würde. Wagenknecht wirft dem Lager um Katja Wolf vor, der Partei maximal schaden zu wollen. Ganz ähnlich Generalsekretär Oliver Runert. Er nennt das Verhalten von Wolf und ihren Mitstreitern im Gespräch mit dem ARD-Hauptstadtstudio völlig unsolidarisch.
14: Bundesarbeitsministerin Baas hat den Volkswagen-Konzern aufgefordert, die Werke in Hannover, Neckarsulm, Emden und Zwickau zu erhalten. Das seien hochmoderne Standorte, an denen man auf Elektromobilität gesetzt habe, sagte die SPD-Politikerin. Das Unternehmen sei in der Pflicht, eine kluge Produktstrategie zu entwickeln. Der Volkswagen-Aufsichtsrat hat gestern ein Sparprogramm gebilligt. Demnach sollen weltweit 50.000 Stellen wegfallen. Was aus den 4 gefährdeten Werken wird, soll erst nächstes Jahr entschieden werden. Die Ministerpräsidenten von Niedersachsen, Sachsen und Baden-Württemberg betonten, damit gäbe es weiter die Chance, Perspektiven für die Standorte zu entwickeln. In der Potsdamer Innenstadt ist das Kreativquartier eröffnet worden. Auf dem 25.000 Quadratmeter großen Areal in der Nähe der Garnisonskirche befinden sich Veranstaltungsräume, Ateliers und Büros in insgesamt 7 Gebäuden. Alexandra Karolczyk, RBB 24.
18: Zu den Nutzern des Kreativquartiers gehören unter anderem die Brandenburgische Gesellschaft für Kultur und Geschichte, ein außerschulisches Bildungszentrum für Jugendliche und die Märkische Allgemeine Zeitung. 4 Jahre lang wurde gebaut und saniert. Die Entwicklung hat insgesamt rund 120 Millionen Euro gekostet. Kulturministerin Schüle sagte bei der Eröffnung, ohne den langen Atem der Kreativen und Kulturaktiven wäre dieser Ort nicht entstanden. Die Eröffnung sei ein Zeichen dafür, was möglich wird, wenn die Kultur mitten in der Stadt Raum bekomme. Das Kreativquartier bringe Menschen zusammen und bereichere die Stadt, so die SPD-Politikerin.
14: In Spanien ist ein neuer Temperaturhöchstwert registriert worden. Nach Angaben des Wetterdienstes wurden in Andalusien 45,7 Grad gemessen, der höchste Wert seit Jahresbeginn. Für Teile der Region gilt die höchste Hitzealarmstufe. Das ist in einem September bislang nicht vorgekommen. Die Hitzewelle hat in Spanien in diesem Jahr bereits zu tausenden Hitzetoten sowie zu Dürren und schweren Waldbränden geführt. Soweit die Nachrichten. 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Das Wetter. Am Abend Wolken und zeitweise Regen. Im Süden vereinzelt auch Gewitter möglich. Aktuell in Berlin-Marzahn 24 und in Eiskeller 25 Grad. In Perleberg 20 und in Doberlo-Kirchhain 26 Grad. In der kommenden Nacht zunehmende Auflockerungen, nachlassender Wind bei 15 bis 13 Grad. Morgen heiter bis wolkig mit Schauern und Gewittern und das bei Temperaturen zwischen 19 und 22 Grad. Die Zeit 16.26 Uhr.
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0: Jessica Wiener hier, ich grüße Sie. Abbau von zehntausenden Stellen, 4 Werke auf der Kippe. Der Autobauer Volkswagen wird umgebaut. Nach wochenlangem Ringen hat sich der Aufsichtsrat einstimmig für ein Sanierungskonzept ausgesprochen. Was das Sparprogramm beinhaltet und wie die ersten Reaktionen darauf ausfallen, das fasst NDR-Reporter Torben Hildebrand zusammen.
3: Hinter VW liegen Wochen des Streits. Interne Papiere aus dem Vorstandshochhaus in Wolfsburg werden an Medien durchgestochen. Die Belegschaft pfeift die VW-Bosse bei Betriebsversammlungen aus. Und die Eigentümerfamilien, das Land Niedersachsen und die Arbeitnehmerseite, sie gehen auf Konfrontationskurs. Doch es knallt nicht. Allen Beteiligten gelingt ein bemerkenswerter Schachzug. Während Medien und Finanzmarkt auf den Showdown am heutigen Freitag warten, trifft sich der Aufsichtsrat unbemerkt einen Tag früher. Nichts dringt nach außen. Am Ende steht sogar ein gemeinsamer Sparbeschluss. Das war wichtig, betont Niedersachsens SPD-Ministerpräsident Olaf Lies.
19: Ja, das war schon wichtig, dass in einer großen Vertraulichkeit die Arbeit an einem Kompromiss, an einem Konsens stattgefunden hat. Ich finde jetzt in der Gemeinsamkeit Konzernvorstand, Aufsichtsrat, Land, Gewerkschaft und Betriebsrat haben die gleiche Vorstellung. Wir arbeiten an den gleichen Entwicklung ist auf jeden Fall ein gutes Signal.
3: Was bei Lies so nüchtern klingt, ist nichts anderes als ein Umbau der VW-Welt. Volkswagen streicht bei den Autos die Modellpalette zusammen, kürzt auch bei den tausenden Ausstattungsvarianten, aus denen Kunden wählen können. Der Konzern trennt sich von Beteiligungen und vor allem VW baut Überkapazitäten ab. Denn mit nicht ausgelasteten Werken verdient Volkswagen zu wenig Geld. Bis zu 50.000 Jobs sollen weltweit wegfallen, zusätzlich zum bereits vereinbarten Sparprogramm. Wen es wo treffen könnte, offen, wie Niedersachsens Regierungschef Lies erläutert.
19: Ich kann sagen, dass in etwa davon die Hälfte in Deutschland zum Tragen kommt, also der Summe und damit möglicherweise auch des Personals. Und dann über alle Gesellschaften, sind ja in Summe 170 Gesellschaften, die dahinter stehen. Und dann wird man sehr genau sehen müssen, was bedeutet das zum Beispiel für die Standorte in Deutschland von VW, was bedeutet das für Niedersachsen.
3: Unklar ist weiter die Zukunft der Standorte Emden, Hannover, Zwickau und Neckarsulm. Der VW-Aufsichtsrat hat sich in der Frage etwas Luft verschafft. Erst bis zum Sommer 2027 soll klar sein, ob und wie es mit den Werken weitergeht. Hannovers Oberbürgermeister Belit Onay von den Grünen hatte sich mehr erhofft.
9: Die Unsicherheit wird fortgesetzt. Die Schließungen sind zwar erstmal vom Tisch, aber gleichzeitig gibt es keine klaren Perspektiven. Und auch die Folgenutzung, die da in Aussicht gestellt wird, hängt von dem Vorstand ab, der an diese Standorte eigentlich nicht mehr glaubt. Und das ist denkbar schlecht als Voraussetzung.
3: Daniela Stieglitz arbeitet im VW-Nutzfahrzeugewerk in Hannover. Sie und ihre Angehörigen kennen seit Wochen fast nur ein Thema: den Stellenabbau.
15: Auch meine Familie, meine Eltern, die sind beide bei VW gewesen. Die sind jetzt

0: In der Uckermark. Gestern wurden dort durch Zufall Waffen und alte Munition gefunden. RBB24-Reporterin Martina Reulke war vor Ort.
1: In der Templiner Straße geht es gegenüber einem Supermarkt rein in den Wohnkomplex, der schon seit DDR-Zeiten hier steht. 4 Etagen, die Blöcke in Reihe und Glied und dahinter wiederum ein ganz alter Garagenkomplex. 15 Türen eine Seite, nochmal 15 auf der anderen, meist lange ohne Farbanstrich und verschiedenste Schlösser davor. Seit gestern ist hier alles mit Polizeiflatterband abgesperrt und mindestens ein Beamter hält Wache. Für Marianne Neumann aus dem Wohnblock direkt vor der Garage ist das schon beängstigend.
2: Wissen Sie, ich habe die ganze Nacht nicht richtig geschlafen, weil ich das gesehen habe.
1: Nun ist die Polizei mit Spezialkräften am Arbeiten. Die mit verrosteten Waffen und Granaten vollgestopfte Garage wird Stück für Stück ausgeräumt. Dann geht es in die Röntgenanlage, um den Zustand zu prüfen und eine sogenannte Stoffprobe wird vor Ort analysiert. Dabei geht es um mögliche Explosionskraft. Eigentlich war es ein Zufall, dass diese alten Munitionsfunde entdeckt wurden, denn ein Einbruch hat den Inhalt der Garage ans Licht gebracht, sagt ein Anwohner direkt am Bahngleis.
3: Ja, letzte Zeit tun sie ja viel aufbrechen. Da stehen noch Fahrräder drin, Mopeds.
1: So stand also die Garagentür plötzlich offen, für alle sichtbar, mit Blick auf die alte Munition. Wem die Garage nun gehört, das konnte heute kein Anwohner sagen.
2: Da sind ja so viele, wissen Sie, die wohnen gar nicht hier und haben Garagen hier, ne?
1: Wenn Mieter ausziehen oder ins Altersheim gehen, werden die Garagen wohl auch an ortsfremde Personen vermietet. Und manche Türen gehen kaum mal auf.
4: Von hier sind vielleicht 4 Leute von der Seite, wo man sieht, dass man ab und zu mal in die Garage geht.
1: Die anderen Garagen sind teilweise seit Monaten nicht mehr geöffnet worden. Kaum zu glauben, dass da alte Sprengstoffe zum Vorschein kommen.
5: Waffen gefunden?
2: Und man denkt doch auch nicht an sowas.
6: Ich glaube, das ist immer unterschiedlich. Manchen sind Autos drin und sonst irgendwelche anderen Sachen.
1: Hoffentlich gibt es keine weiteren Überraschungen in den Garagen. Die jetzt entdeckten explosiven Funde sollen, wenn alles gut geht, abtransportiert werden. Und eine Evakuierung der umliegenden Wohnblocks ist wohl erstmal nicht in der Planung.
0: Aus Angermünde war das RBB24-Reporterin Martina Reulker. Mehr als 1.300 Tote, geschätzte 5 Milliarden US-Dollar Kosten für den Wiederaufbau. Das sind die bisher bekannten Folgen der Sturzflut in Nepal. Die nepalesische Regierung macht die Klimakrise für die Katastrophe verantwortlich und verlangt deswegen Entschädigung von den Industrienationen. An China, die USA und Indien hat der Staat ein offizielles Schreiben mit einer entsprechenden Forderung geschickt. Die drei Staaten stoßen aktuell die meisten Treibhausgase aus. Anja Lordik aus der ARD-Klimaredaktion ist der Frage nachgegangen, ob Nepal sich eine Entschädigung einklagen könnte.
7: Nepal kann zum Beispiel vor dem Internationalen Gerichtshof in Den Haag andere Staaten auf Entschädigung für Klimafolgen verklagen. Nepal selbst stößt kaum Treibhausgase aus, muss aber mit den Auswirkungen der Klimakrise umgehen. Juristin Rhoda Verheyen sieht spätestens seit dem letzten Jahr einen Rechtsgrund für eine solche Klage gegeben.
8: Da hat der Internationale Gerichtshof ja letztes Jahr eine Entscheidung getroffen, wo im Prinzip drinsteht, jedes Land muss, ich sag mal, das absolut Äußerste tun, um das Klima zu schützen.
7: In einem ersten Schritt müsse Nepal belegen können, dass die Klimakrise für die Katastrophe verantwortlich ist. Dazu braucht es wissenschaftliche Untersuchungen. Dann muss Nepal nachweisen, dass beklagte Staaten fahrlässig gehandelt und nicht genug gegen den Klimawandel unternommen haben, erklärt Verheyen. Sie selbst vertritt regelmäßig Privatpersonen und Umweltverbände bei Klimaklagen.
8: Zunächst mal muss man einen Anspruch stellen, ganz normal, wie auch im normalen Zivilrecht. Also ich habe einen Schaden, ich muss den aufführen, ich muss eine Kausalitätskette darlegen, also eine Handlung eines Staates oder ein Unterlassen haben zu einem Schaden geführt. Hier wäre das ja eine Teilschuld am globalen Klimawandel.
7: Insgesamt hält Juristin Rhoda Verheyen eine entsprechende Klage Nepals für schwierig, aber nicht für aussichtslos. Im Völkerrecht gibt es aber noch eine andere Hürde.
8: Das Völkerrecht ist ja ein Recht, was auf Freiwilligkeit basiert. Das heißt, Völker stimmen bestimmten Verträgen zu und stimmen in diesem Fall dem Statut des Internationalen Gerichtshofs oder zum Beispiel auch dem Statut des Internationalen Seegerichtshofs zu. In dem Sinne, dass sie sagen, ja, okay, ich darf hier verklagt werden.
7: China und die USA erkennen die Rechtsprechung des Internationalen Gerichtshofs nicht an. Deutschland und Australien zum Beispiel schon. Neben der Forderung nach Entschädigung an einzelne Staaten verlangt Nepal Geld aus dem internationalen Loss and Damage Fonds. Das Geld daraus soll Staaten für Klimakrisenfolgen entschädigen, wenn sie selbst kaum dazu beigetragen haben. Nepal kann aktuell mit einer Zahlung von maximal 20 Millionen US-Dollar rechnen. Ein Bruchteil der geschätzten Kosten für den Wiederaufbau.
0: Die werden ja auf 5 Milliarden US-Dollar geschätzt. Der Beitrag von Anja Lordik aus der ARD-Klimaredaktion.
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1: Heute hat die IFA in Berlin ihre Türen geöffnet. Die weltgrößte Messe für Unterhaltungselektronik, Haushaltsgeräte und Zukunftstechnologien. So sieht sie sich selbst jedenfalls. Jedenfalls gehört sie mit über 220.000 Besucherinnen und Besuchern und 2.000 Ausstellern zu den Top-Einträgen im Berliner Messekalender. Zu sehen sind dort Chips für exzessive KI-Einsätze, ebenso wie Spielmaschinen, die intelligent sein sollen. Roboter für Alltagsaufgaben und schlaue Brillen, die das Blättern in Bedienhandbüchern überflüssig machen könnten. Ein schneller Messeüberblick jetzt von Anja Dobrodinsky.
2: Die IFA gibt es schon seit 1924 in Berlin und sie wird auch in Zukunft in der Hauptstadt bleiben. Die Stadt hat kürzlich den Vertrag mit der Messe bis 2034 verlängert. Künstliche Intelligenz spielt eine große Rolle auf der Messe. Die ist bekanntlich sehr energie- und datenhungrig. Deshalb werden auf der IFA besonders leistungsstarke Computerchips vorgestellt. Deren Preise sind wegen des Halbleitermangels weltweit zuletzt stark gestiegen. KI findet sich aber nicht nur in Computern, sondern immer öfter auch in Hausgeräten. Auf der IFA werden Spül- und Waschmaschinen vorgestellt, die selbsttätig mit Kameras erkennen, welche Art von Geschirr oder Textilien eingelegt wurden und dann automatisch das passende Programm wählen. In den Hallen mit den Zukunftstechnologien dominieren die Roboter. Solche auf vier Beinen liefern Pakete aus. Humanoide unterhalten sich mit den Besuchern oder stapeln Kisten und simulieren so den Einsatz in Fabriken. Viele große Unternehmen stellen auf der Messe ihre Kooperationen vor. So arbeitet der Meta-Konzern mit der Automarke Cupra zusammen. Sie haben eine smarte Brille entwickelt, die ab dem kommenden Jahr mit jedem neuen Fahrzeug ausgeliefert werden soll. Setzt der Fahrer sie auf, zeigt sie ihm zum Beispiel, wo das Scheibenwischwasser nachgefüllt oder wie der Reifendruck richtig eingestellt wird. Die IFA läuft noch bis zum kommenden Dienstag.
1: Informationen von Anja Dobrodinsky waren das. Der deutsche Aktienindex DAX spiegelt auch ein bisschen, was gerade läuft in der Wirtschaft und was nicht. Gestern Abend hatte der Betreiber die deutsche Börse wieder einmal entschieden, wer auf- und absteigt in die erste und in die zweite deutsche Börsenliga, den MDAX. Angela Göpfert aus dem ARD-Börsenstudio kennt die Gewinner und Verlierer.
3: Für die Lufthansa hat es erneut nicht für die Rückkehr in den DAX gereicht. Die deutsche Börse lässt ihren Leitindex unverändert. Damit scheitert die Fluggesellschaft bereits zum dritten Mal in Folge am Aufstieg in die erste Börsenliga. 2020 war die Lufthansa während der Corona-Krise aus dem DAX abgestiegen. Seither hat sich der Konzern zwar wieder an die Aufstiegsränge herangearbeitet, das Comeback im Leitindex wollte bislang allerdings nicht gelingen. Diesmal war es Fresenius Medical Care, das der Airline im entscheidenden Ranking den Weg versperrte. Zur Unzeit kam zudem der jüngste Kursrückgang der Lufthansa-Aktie wegen der deutlich gestiegenen Ölpreise. Mehr Bewegung gibt es dagegen im MDAX. Das Werbeunternehmen Ströer kehrt in den Index zurück und verdrängt den Modekonzern Hugo Boss. Dessen freihandelbarer Aktienanteil ist nach dem Übernahmeangebot der britischen Frasers Group deutlich geschrumpft. Für die Indexzugehörigkeit ist genau das ein entscheidendes Kriterium. Die Änderungen in der DAX-Familie werden am 21. September wirksam.
1: Angela Göpfert war das aus dem ARD-Börsenstudio. Das Wetter für Berlin und Brandenburg. Hier gegenüber der Messe schüttelt es gerade richtig ordentlich bei 25 bis 27 Grad. Es kühlt sich wahrscheinlich, nehme ich mal ganz stark bei dem Regen jetzt ab. Dann kommt von Norden nach Süden lang der Regen. Also es wird sich vielleicht auch noch erwischen. In Brandenburg liegen wir in Perleberg bei 20 Grad, Brandenburg-Havel bei 26 Grad.
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4: A10 westlicher Berliner Ring Richtung Dreieckwerda. Zwischen Potsdam Nord und Vöben gibt es Stau an einer Baustelle und es dauert dort zurzeit 20 Minuten länger. 30 Minuten länger A10 westlicher Berliner Ring Richtung Dreieckhaveland und zwar zwischen Dreieckwerda und Vöben. A24 Berlin Richtung Hamburg. Stau zwischen Kremmen und Neuruppin. Es dauert mindestens 90 Minuten länger dort. Stadtverkehr Berlin. Stadtring A100 Richtung Treptow. Staus an den Baustellen. Zudem ist am Autobahnende die linke Spur wegen eines Unfalls gesperrt. Es dauert über eine Stunde länger. A103 Richtung Steglitz. Zwischen Kreuz Schöneberg und Saarstraße ist die Autobahn nach einem Unfall gesperrt. Westend auf dem Messegelände unterm Funkturm läuft die IFA. Deshalb immer wieder Staus in diesem Bereich. Und es gibt Einschränkungen bei der S-Bahn. Die Linie S3 fährt zwischen Ostbahnhof und Charlottenburg im 20-Minuten-Takt. Außerdem die taktverstärkenden Züge der Linie S3 und S5 fallen heute aus. Wir wünschen gute Fahrt.
1: 16:40 Uhr.
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1: Jessica Wiener hier, ich grüße Sie. IT-Sicherheitsexpertinnen hatten gar keine Zweifel. Die Hackergruppe Resida wird genau das machen und sensible Daten veröffentlichen, was sie gesagt hat, wenn Berlin nicht zahlt. 5,7 Terabyte Daten hatte die Gruppe erbeutet und Berlin hat nicht gezahlt. Das Ultimatum ist abgelaufen. Steve Neuwirth mit den Folgen in den Nachrichten.
4: Nach dem Hackerangriff auf die Berliner Landesverwaltung haben Cyberkriminelle etliche gestohlene Daten im Internet zum Herunterladen veröffentlicht. Das gab nach RBB-Informationen eine Hackergruppe auf ihrer Website im Darknet bekannt. Demnach wurden rund 1,4 Millionen Daten zugänglich gemacht. Darunter seien Arbeitszeugnisse, Ausschreibungen, Beurteilungen von Mitarbeitenden und Personalakten. Die Hacker hätten dem Senat eine Frist bis heute Nachmittag gesetzt, 2 Millionen Euro an sie zu überweisen, dann hätten sie nach eigener Aussage auf eine Veröffentlichung verzichtet. Der Senat betont aber, man lasse sich nicht erpressen. Nach mehreren Sabotagefällen an Umspannwerken in Brandenburg und Nordrhein-Westfalen hat die Polizei nach ARD-Informationen einen Verdächtigen ermittelt. Der Mann soll mehrere Bekennerschreiben verfasst haben. Nach ihm wird aktuell noch gesucht. ARD-Terrorismus-Experte Michael Götschenberg.
5: Zur Motivation für die Taten führt der Verfasser an, dass die Stromversorgung aus fossilen Brennstoffen ein Verbrechen sei. Dem ersten Schreiben ist ein detaillierter Überblick über die technische Durchführung der Tat beigefügt, das deutlich macht, dass der Verfasser über exklusives Täterwissen verfügt. In einem zweiten Schreiben bekennt sich der Mann zu weiteren Anschlagsversuchen in Gohr, Reit, Dormagen und Weißweiler. Außerdem weist er darauf hin, dass er die Bekennerschreiben an verschiedene Medien verschickt habe. Die Berliner Taz hatte bereits darüber berichtet.
4: In einem anderen mutmaßlichen Sabotagefall in Bayern sind zwei Verdächtige in Untersuchungshaft gekommen. Dem Mann und der Frau aus Bulgarien werden Sachbeschädigung und versuchte Brandstiftung zur Last gelegt, wie die Behörden in München mitteilten. Sie sollen in der Nacht zu gestern aus einem Auto heraus Brandsätze auf eine Baustelle in der Nähe von Rüstungsunternehmen geworfen haben. Bei der Tat wurde niemand verletzt, es entstand auch kein großer Schaden. Die Polizei nahm beide Verdächtigen nach einem Zeugenhinweis an einer Tankstelle fest. Die Thüringer Regierungskoalition will trotz des Parteiaustritts mehrerer BSW-Abgeordneter weitermachen. Die Menschen könnten sich auf Stabilität verlassen, sagte CDU-Ministerpräsident Vogt bei einer Pressekonferenz mit Innenminister Mayer und Finanzministerin Wolf. Sie hat ebenfalls das BSW verlassen. Aus Erfurt, Wolfgang Henschel.
6: Wolf sagte, Thüringen sei im Wahlkampf in Sachsen-Anhalt durch den BSW-Bundesvorstand immer mehr zum Spielball gemacht worden. Die Menschen hätten das BSW auch nicht für Flirts mit der AfD und Björn Höcke gewählt. Innenminister Mayer erwartete nach eigenen Angaben schon länger, dass es im Thüringer BSW zu diesen Parteiaustritten kommt. Die SPD wolle weiter dem Regierungsauftrag gerecht werden. Zuvor hatten 10 Mitglieder der BSW-Landtagsfraktion ihren Austritt aus der Partei erklärt. Laut Fraktionschefin Sigrid Huppach besteht die Landtagsfraktion vorerst unter dem bisherigen Namen fort, bis das weitere Vorgehen feststeht. Das soll in der kommenden Woche geklärt werden.
4: Die Pläne für Abschiebezentren außerhalb der EU werden offenbar konkreter. Bis zum Jahresende wollen Deutschland, Dänemark, Griechenland, Österreich und die Niederlande eine Vereinbarung mit Drittstaaten treffen. Dort sollen sogenannte Return-Hubs aufgebaut werden. Das haben Innenminister Dobrindt und seine Kollegen bei einem Treffen in Kopenhagen verabredet. Ziel der 5 EU-Länder ist es, die Zahl der Asylbewerber zu reduzieren. Geht es nach dem dänischen Migrationsminister, sollen schon Ende nächsten Jahres die ersten Migranten in solche Zentren abgeschoben werden. Die Pläne stoßen bei Menschenrechtlern auf Ablehnung. Russland hat bei einem neuen Angriff auf die ukrainische Hauptstadt Kiew offenbar den Inlandsgeheimdienst des Landes ins Visier genommen. Nach den Worten von Präsident Zelensky traf eine russische Drohne den Hauptsitz der Behörde im Stadtzentrum. Der Angriff habe direkt auf das Büro des Geheimdienstchefs gezielt. Weiter erklärte Zelensky, die Ukraine werde auf die Attacke so wörtlich spiegelbildlich reagieren. Der Stadtverwaltung zufolge wurden 5 Menschen bei dem Angriff verletzt. In Angermünde in der Uckermark sind in einer Garage große Mengen an Waffen, darunter Granaten, gefunden worden. Das hat die Polizei dem RBB bestätigt. Der Einsatz dauert seit gestern an. Experten untersuchen, wie explosiv das Material ist und wie gefährlich es ist, die Waffen abzutransportieren. Das Gebiet mit etwa 30 Garagen ist abgeriegelt. Wohnungen müssen nach bisherigem Stand aber nicht geräumt werden. Offen ist, woher die Waffen kommen. Soweit die Nachrichten. 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Das Wetter. Am Abend Wolken und zeitweise Regen. Im Süden vereinzelt auch Gewitter möglich. Aktuell in Berlin-Steglitz 25, Adlershof 26 Grad. Frankfurt-Oder 25 und Angermünde 23 Grad. In der kommenden Nacht zunehmende Auflockerungen, nachlassender Wind bei 15 bis 13 Grad. Morgen heiter bis wolkig mit Schauern und Gewittern und das bei 19 bis 22 Grad. Die Zeit 16.46 Uhr.
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1: Jessica Wiener hier, ich grüße Sie. Paukenschlag in Thüringen. Nachdem vorgestern 3 Abgeordnete aus dem BSW ausgetreten sind, sind ihnen heute 10 weitere gefolgt. Darunter auch die 3 BSW-Ministerinnen und Minister. Die Ausgetretenen wollen nach eigenen Angaben an der Regierungskoalition mit CDU und SPD festhalten. BSW-Gründerin Sarah Wagenknecht spricht dagegen von einem gezielten Manöver kurz vor der Landtagswahl im benachbarten Sachsen-Anhalt. Ulrich Sondermann-Becker ist landespolitischer Korrespondent in Erfurt und ich habe ihn vorhin um einen Überblick gebeten. Wie groß ist denn der Aderlass beim Thüringer BSW inzwischen und wer steht dort noch zur Partei?
7: Naja, das ist ein bisschen schwer zu sagen, weil das BSW in Thüringen hat so ungefähr 500 Mitglieder. Das sind auf jeden Fall die, die angeschrieben wurden für diesen ja eigentlich für Sonntag geplanten Mitgliederparteitag, wo ja dann tatsächlich auch über die Koalition, über das Verbleiben in der Koalition abgestimmt werden sollte. Also man weiß es einfach nicht. Also auf jeden Fall sind erstmal diese 13, eigentlich sind es ja sogar 14 in dieser Woche aus der Fraktion, sozusagen alle aus der Partei ausgetreten. Aber in der Fraktion im Landtag, da sieht es jetzt natürlich anders aus, weil die ist ja jetzt mehr oder weniger komplett, da kann man jetzt überhaupt nicht mehr BSW dran schreiben sozusagen.
1: Und wie begründen die Ausgetretenen ihren Bruch mit dem BSW konkret?
7: Ja, sie sagen eben, dass sie diese ständigen Querschüsse, das ist jetzt ihre Wortwahl, und diese Einmischung von außen durch die BSW-Bundesspitze eben einfach nicht mehr ausgehalten haben. Also die sagen, wir machen hier Regierungsarbeit, wir sind gewählt worden mit einem respektablen Wahlergebnis, 15 Abgeordnete, und wir waren eigentlich drauf und dran, hier so das, was wir den Leuten versprochen haben, auch in dieses Regierungsprogramm teilweise geschrieben haben, vielleicht nicht alles, aber das ist ja bei der Koalition eigentlich auch nicht zu erwarten, das dann jetzt auch umzusetzen, und wir werden hier immer wieder angegangen, weil ja eben in Berlin bei Sarah Wagenknecht die Meinung vorherrscht, dass Mitregieren, Verantwortung übernehmen, dass das der Partei schadet. Das ist ja auch in der Politik vielleicht eine eher seltene Vorstellung. Das wurde halt immer schlimmer und deswegen hat man jetzt gesagt, uns reicht es. Dann reicht den Leuten hier auch, also jedenfalls nach ihren eigenen Äußerungen, diese ständige Flirterei mit der AfD, weil dazu muss man einfach wissen, dass die AfD hier im Thüringer Landtag auch für das BSW der Hauptgegner sind. Die Beschimpfungen sind dann doch ganz schön massiv. Das Programm der AfD ist radikal und da möchte man einfach diese Sache nicht mehr haben. Deswegen eben heute sozusagen diese Art Notbremse, die allerdings vorbereitet war.
1: Jetzt haben Sie schon gesagt, man kann eigentlich nicht mehr BSW ranschreiben an das, was noch da ist. Welche Folgen hat das dann jetzt für die Regierungskoalition von CDU, BSW und SPD?
7: Ja, die Menschen bleiben. Also die Minister in der Regierung bleiben. 3 Minister hat das BSW ja gestellt und die bleiben und die machen noch weiter. Das konnte man übrigens auch sehen, weil es sind eigentlich CDU-Chef Mario Vogt, SPD-Chef Georg Mayer und Katja Wolf sind um 12 gemeinsam vor die Medien gegangen und das war ganz klar zu merken, dass diese 3 weiter zusammenarbeiten wollen. Dann ist eben die nächste Frage, wie ist das mit der parlamentarischen Unterstützung? 15 Mitglieder hatte das BSW ja mal. Jetzt haben insgesamt 13 von den 15 erklärt, wir sind zwar nicht mehr im BSW, aber wir unterstützen die Regierung weiterhin. Das heißt, sie werden dann auch für Regierungsvorhaben stimmen. Nicht für jedes, aber so, man wird seine Dinge da durchbringen. Und dann gibt es hier ja noch die Konstruktion, dass ja Mario Vogt die Situation als quasi Minderheitsregierung schon kennt und praktisch immer schon sich Stimmen bei den Linken suchen muss, der so Und die Linke versteht sich eben hier in Thüringen als konstruktive Opposition. Und da ist man in der Vergangenheit bei den wichtigen Dingen, zum Beispiel Haushalt oder große Gesetzesvorhaben, ist man tatsächlich auch immer zusammengekommen und hat dann eben gemeinsam hier Mehrheiten gefunden.
1: BSW-Gründerin Wagenknecht wirft den Ausgetretenen hervor, dem BSW kurz vor der Wahl im benachbarten Sachsen-Anhalt bewusst schaden zu wollen. Ich habe es schon angesprochen. Könnte das denn tatsächlich Auswirkungen auf die Wahl am Sonntag haben?
7: Naja, das wird auf jeden Fall Auswirkungen haben, weil das BSW gibt dadurch ja ein ganz, ganz fürchterliches Bild ab. Allerdings muss sich Frau Wagenknecht natürlich auch fragen, wann das Ganze eben angefangen hat und ob das, was jetzt vielleicht ihr schadet, früher anderen geschadet hat. Also da wirft jemand mit Steinen, der eigentlich im Glashaus sitzt.
1: Und wie geht's jetzt weiter in Erfurt?
7: Nein, in Erfurt geht es jetzt so weiter, dass die Regierung sich jetzt irgendwie dann nochmal neu finden muss, dass man eben sehen muss, dass man den Koalitionsvertrag natürlich jetzt verändert, weil der ja unter den Parteien geschlossen wurde. Und im Landtag versuchen dann diese Menschen, die es da jetzt gibt, die nicht mehr BSW sind, ja irgendeine Form von anderer Zusammenarbeit, irgendeine andere Fraktion zu finden. Und es ist eben die Rede davon, dass es dann auch mal wieder eine neue Partei geben soll, wo diese Menschen dann eben auch sozusagen ein parteipolitisches Zuhause finden sollen.
1: Soweit aus Erfurt Einschätzungen von unserem landespolitischen Reporter dort, Uli Sondermann-Becker. Mehrere mutmaßliche Sabotageangriffe hat es in dieser Woche auf das Stromnetz in Brandenburg und Nordrhein-Westfalen gegeben. Jetzt wird nach einem Verdächtigen gefahndet. Neben der Polizei in Nordrhein-Westfalen und Brandenburg hat auch die Tageszeitung in Berlin, die Taz, einen Brief des mutmaßlichen Täters bekommen. Der Brief trug laut Taz eine Absenderadresse. Die Kolleginnen und Kollegen der Taz haben dort nachgeforscht und mit der Familie des Mannes gesprochen. Dazu rbb24-Inforadio-Reporter Markus.
8: Der Verfasser des Bekennerschreibens sei um die 50, männlich, habe in sehr kurzer Zeit ein Medizinstudium abgeschlossen, aber nicht als Arzt gearbeitet. Das habe die Familie des Verfassers den Kollegen erzählt, sagt Anne Fromm. Fromm leitet das Ressort Reportage und Recherche bei der Taz.
9: Er lebt bei seiner Mutter. Die Mutter hat erzählt, dass er schon immer sehr technikaffin gewesen ist, sich sehr für technische Details interessiert hat. Zu den weiteren Vorwürfen konnte sie aber nichts sagen.
8: Die Nachricht über das Bekennerschreiben habe die Mutter entsetzt, sagt Fromm.
9: Er bekennt sich zu Jens Schwalde und stellt auch in Aussicht, dass weitere Taten folgen werden, ohne die aber konkreter zu spezifizieren.
8: Der Brief sei Mittwochnachmittag bei der Taz eingetroffen und offenbar am Dienstag in einem Postverteilzentrum in Köln abgestempelt worden.
9: Es ist handschriftlich geschrieben, besteht aus 2 Seiten und beinhaltet zum Teil detaillierte technische Beschreibung, was die Person gemacht haben will bei den jeweiligen Sabotageakten. Es ist unterschrieben mit einem Namen, auch auf dem Briefumschlag steht ein Name und eine Adresse, das ist sehr ungewöhnlich.
8: Die Familie habe die Handschrift erkannt. Der Brief enthalte außerdem großes Wissen über die Tat von Jens Schwalde, sagt Taz-Redakteurin Fromm.
9: Was wir nach unserer Recherche und auch im Gespräch mit Behörden und mit auch Elektrotechnik versierten Menschen sagen können, ist, dass das, was die Person behauptet gemacht zu haben, sehr nah dran ist an dem, was tatsächlich geschehen ist. Also in dem Schreiben gibt es Informationen, sowohl über Orte als auch Zeit, als auch technische Spezifikationen, die man eigentlich nicht gewusst haben kann zu dem Zeitpunkt, als dieser Brief verfasst worden ist.
8: Als Motivation für den Anschlag bei Jens Schwalde nennt der Verfasser, dass die Stromgewinnung aus fossilen Brennstoffen unermessliches Leid verursache, das er abwenden wolle. Der Verfasser betone außerdem, dass er allein gehandelt habe. Bei der Polizei in Brandenburg und in Nordrhein-Westfalen sind 2 weitere Bekennerschreiben eingegangen. Man fahnde europaweit nach dem Verdächtigen, heißt es. Der Verfasser erwähnte wohl einen weiteren Angriff auf die kritische Infrastruktur zu einem Kraftwerk bei Aachen. Die Polizei suchte das Umfeld des Kraftwerks am Freitag ab und stellte offenbar zahlreiche dünne Drähte sicher. Das meldet die dpa.
1: Die Taz hat nach den mutmaßlichen Sabotageangriffen ein Bekennerschreiben bekommen. rbb24-Inforadio-Reporter Markus Dreher war das dazu.
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1: Das Musikfest Berlin läuft zurzeit, ein ganz besonderes Festival. Nicht nur, weil Spitzenorchester in die Stadt kommen, sondern auch ungewöhnliche Werke aufgeführt werden, jenseits des Standardrepertoires. Heute Abend zum Beispiel mit dem Konzerthausorchester Berlin. Das hat die 9. Sinfonie von Hans-Werner Henze auf dem Programm. Ein Konzert, das man nicht verpassen sollte, findet unser Musikexperte Harald Asel.
10: Die 9. Bei Sinfonien ist dies für viele Komponisten seit Beethoven eine magische Grenze. Auch für Hans-Werner Henze, der allerdings noch eine 10. geschrieben hat. Dieses Werk verstand er als Summa summarum seines Schaffens. Statt Freude schöner Götterfunken, die immer noch nicht vergangene Welt des Grauens und der Verfolgung. Text und Sujet sind dem Roman Das siebte Kreuz über Widerstand im Nationalsozialismus entnommen, geschrieben von Anna Segers im Exil. Die Geschichte von Häftlingen aus einem deutschen KZ, denen die Flucht zunächst gelingt. Für Henze von Hans-Ulrich Treichel zu einer Folge von 7 poetischen Bildern verdichtet. Entstanden ist eine einstündige Chorsinfonie, uraufgeführt 1997.
11: Es ist ein dunkles Stück, nicht? Aber es hat alles mit mir zu tun, mit meinen eigenen Erinnerungen. Ich habe auch Angst vor den Deutschen, denken Sie mal.
10: Erzählte mir Hans-Werner Henze damals vorab. Der Chor singt in Ich-Form, im ersten Satz etwa, ich verblute.
11: Es sprechen ja meistens die Opfer. Es kommt nur einmal der dritte Satz, der heißt, der Bericht der Verfolger, wie so ein Polizeirapport auch. Über das Auffinden eines Flüchtlings und seine Ermordung.
10: Hans-Werner Henze, 1926 in Gütersloh geboren, lebte seit den 50er Jahren in Italien. Das gesellschaftliche Klima in Deutschland, auch die Schärfe der Auseinandersetzung um die richtige Musik der Avantgarde, stießen ihn ab. In seiner eigenen Musik verleugnete er nie das Erbe der Tradition, auch wenn es in seine ganz eigene Tonsprache einfließt.
11: Immer dann, wenn es sich um die Opfer handelt, wird es schön, musikalisch.
12: Also schön, auch durchaus im traditionellen Sinne. Einfachere Harmonien, klarere Linien.
11: Bin ich mal gar nicht so sicher. Na, ich glaube, das ist wieder mal so ein vielschichtiges, polyphones Stück. Es kommen die traditionellen Sinfonieformen sogar vor, andeutungsweise hier und da.
10: Traumhaft wirken jene Passagen, in denen sich angesichts der Gräuel der Welt die Hoffnung zurückzuziehen scheint, nach Sirenengeheul und Trillerpfeife, die Forderung nach einem Raum für Humanität.
11: Es endet optimistisch. Einem Flüchtling gelingt es, ins Ausland zu gelangen.
1: Henzes 9. Sinfonie, heute Abend mit dem Rundfunkchor und dem Konzerthausorchester in der Philharmonie. Eigentlich sollte Joanna Moritz am Pult stehen, aber sie ist gerade frisch zum zweiten Mal Mutter geworden. Duncan Ward übernimmt deswegen das Dirigat.
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1: Das Wetter für Berlin und Brandenburg. Die Temperaturen liegen in Berlin derzeit bei 25 bis 27 Grad. 25 Grad sind es in Potsdam, 20 dagegen nur in Perleberg. Zum Abend hin gibt es im Süden meist dichte Wolken und zeitweise Regen. Auch Blitz und Donner ist möglich. Im Norden lassen die Regenfälle dann allmählich nach.
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1: Mit Steve Neuwirth.
4: Vorsicht auf der A115, Dreieck Funkturm Richtung Dreieck Nuttetal. Zwischen Samund und Dreieck Nuttetal gibt es einen ungesicherten Unfall auf der linken Spur. A10 westlicher Berliner Ring Richtung Dreieck Werder. Zwischen Potsdam Nord und Vöben Stau an einer Baustelle. Außerdem liegen dort jetzt auch Gegenstände auf der Fahrbahn und es dauert hier mindestens eine Stunde länger. A10 westlicher Berliner Ring Richtung Dreieck Havelland. Zwischen Dreieck Werder und Föbenstau mit zurzeit 30 Minuten Verzögerung. A24 Berlin Richtung Hamburg, Stau zwischen Kremmen und Neuruppin. Es dauert mindestens 90 Minuten länger. Stadtverkehr Berlin, Stadtring A100 Richtung Treptow, Staus an den Baustellen. Außerdem ist am Autobahnende die linke Spur wegen eines Unfalls gesperrt.
1: 17 Uhr.
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1: Jessica Wiener hier, ich grüße Sie. Es war richtig, dass Berlin kein Lösegeld gezahlt hat, sonst würden diese Gruppen immer weitermachen. Das hat heute eine IT-Sicherheitsexpertin des Chaos Computer Clubs bei uns im Programm gesagt. Das Problem jetzt allerdings, die Hackergruppe hat mit ihrer Drohung ernst gemacht. Steve Neuwirth mit den Nachrichten.
4: Nach dem Hackerangriff auf die Berliner Landesverwaltung haben Cyberkriminelle etliche gestohlene Daten im Internet zum Herunterladen veröffentlicht. Das gab nach RBB-Informationen die Hackergruppe Resida auf ihrer Website im Darknet bekannt. Demnach wurden rund 1,4 Millionen Daten zugänglich gemacht. Darunter seien Arbeitszeugnisse, Ausschreibungen, Beurteilungen von Mitarbeitenden und Personalakten. Die Hacker hätten vom Senat Bitcoins im Wert von 2 Millionen Euro verlangt und ihm dafür eine Frist bis heute Nachmittag gesetzt. Dann hätten sie nach eigener Aussage auf eine Veröffentlichung verzichtet. Der Senat betonte aber, man lasse sich nicht erpressen. Im Fall der Sabotageangriffe auf die Energieversorgung in Brandenburg und Nordrhein-Westfalen gehen die Ermittler Hinweisen aus Bekennerschreiben nach. Konkret fahndet die Polizei nach einem 48 Jahre alten Mann aus Gevelsberg. In den Bekennerbriefen bezeichnet der mutmaßliche Verfasser fossile Energieversorgung als Verbrechen. Die Polizei hat das Wohnhaus der Familie des Mannes durchsucht und fahndet jetzt europaweit nach ihm. Der Tatverdächtige soll versucht haben, mit Abschussvorrichtungen Kurzschlüsse an Umspannwerken auszulösen. Einer der Vorfälle ereignete sich in der Nähe des Kohlekraftwerks Jenschwalde. In Thüringen wackelt die Landesregierung aus CDU, BSW und SPD. Ein Großteil der Mitglieder der BSW-Fraktion ist aus der Partei ausgetreten. Sie begründen das mit unterschiedlichen politischen Auffassungen mit der Bundesspitze. Parteigründerin Wagenknecht hatte den Landesverband zuletzt aufgefordert, die Koalition aufzukündigen. Wie es mit der Fraktion in Thüringen weitergeht, soll kommende Woche besprochen werden. CDU-Ministerpräsident Vogt betonte am Mittag, er wolle an der Koalition festhalten.
16: Wir stehen gemeinsam verlässlich für eine Politik. Die Menschen im Land müssen sich keine Sorgen machen. Wir kümmern uns um die Themen, die ihr Leben betreffen. Und gemeinsam stehen wir auch persönlich dafür ein, dass Thüringen vorankommt. Und wir gemeinschaftlich die Dinge anpacken, die es im Freistaat zu lösen gilt.
4: Thüringens Ministerpräsident Mario Vogt, CDU. Die Bundesregierung hat die Einigung auf ein Sparpaket beim Autobauer Volkswagen begrüßt. Man sei zuversichtlich, dass die Sozialpartner und alle Beteiligten auch weiter gemeinsam zukunftsfähige Lösungen erarbeiten werden. Arbeitsministerin Baas forderte Volkswagen aber auf, betriebsbedingte Kündigungen zu vermeiden. Aus Hannover, Torben Hildebrandt.
17: Bis zu 50.000 weitere Jobs sollen wegfallen. Das könnte etwa 25.000 Stellen in Deutschland betreffen, sagte Niedersachsens Ministerpräsident Lies dem NDR. Offen ist weiter die Zukunft der Standorte Emden, Hannover, Zwickau und Neckarsulm. Bis zum Sommer 2027 soll klar sein, ob und wie es mit den Werken weitergeht.
4: Die Elektronikmesse IFA ist seit heute für das Publikum geöffnet. Fast 2000 Aussteller präsentieren bis kommenden Dienstag ihre neuen Produkte. Anja Dobrodinsky, RBB 24.
2: Künstliche Intelligenz spielt eine große Rolle auf der Messe. Die ist bekanntlich sehr energie- und datenhungrig. Deshalb werden auf der IFA besonders leistungsstarke Computerchips vorgestellt. Deren Preise sind wegen des Halbleitermangels weltweit zuletzt stark gestiegen. KI findet sich aber nicht nur in Computern, sondern immer öfter auch in Hausgeräten. Auf der IFA werden Spül- und Waschmaschinen vorgestellt, die selbsttätig mit Kameras erkennen, welche Art von Geschirr oder Textilien eingelegt wurden und dann automatisch das passende Programm wählen. In den Hallen mit den Zukunftstechnologien dominieren die Roboter. Solche auf vier Beinen liefern Pakete aus. Humanoide unterhalten sich mit den Besuchern oder stapeln Kisten und simulieren so den Einsatz in Fabriken.
4: In den ersten Wochen nach der umfassenden Sanierung der Bahnstrecke Berlin-Hamburg sind dort viele Züge verspätet gewesen oder ausgefallen. Das hat die Bundesregierung auf eine Anfrage der Grünen Bundestagsfraktion eingeräumt. Allein in den ersten beiden Wochen nach der Wiedereröffnung war etwa jeder 10. Zug mehr als 1,5 Stunden verspätet. Besonders gravierend waren die Ausfälle am 27. Juni, wo über die Hälfte der geplanten Züge gar nicht fuhr. Das wird vor allem auf die ungewöhnlich starke Hitze in der Zeit zurückgeführt. Außerdem verweist die Bahn darauf, dass bestimmte Mängel oder Fehler nach so umfangreichen Arbeiten erst im Regelbetrieb festgestellt werden könnten. Soweit die Nachrichten. 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Das Wetter. Am Abend Wolken und zeitweise Regen. Im Süden vereinzelt auch Gewitter möglich. Aktuell in Berlin-Steglitz 25, Adlershof 26 Grad. 25 auch in Frankfurt-Oder und 23 Grad in Angermünde. In der Nacht zunehmende Auflockerungen, nachlassender Wind bei 15 bis 13 Grad. Morgen heiter bis wolkig mit Schauern und Gewittern bei 19 bis 22 Grad. Die Zeit 17.05 Uhr.
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1: Jessica Wiener hier, ich grüße Sie. Die Wahl in Sachsen-Anhalt steht im Fokus wie kaum eine andere Landtagswahl. Die aktuellen Umfragen sehen zwar keine absolute Mehrheit für die AfD, dennoch schauen Vertreter von Bund und Ländern nervös nach Magdeburg. Denn sollte es doch zu einer AfD-Regierung in Magdeburg kommen, dürfte das Folgen für die Politik auch über Sachsen-Anhalt hinaus haben. Hauptstadtkorrespondentin Katrin Auer über mögliche Auswirkungen in Bund und Ländern.
18: Der AfD-Spitzenkandidat in Sachsen-Anhalt, Ulrich Siegmund, gibt sich siegessicher vor dem Wahlsonntag.
19: Wir werden die Geschichte schreiben, so oder so. Die Zukunft ist die AfD in Deutschland.
18: In Deutschland wird längst darüber nachgedacht, welche Folgen eine mögliche AfD-Landesregierung auch über Sachsen-Anhalt hinaus haben könnte. Oft heißt es, wir müssen unsere Institutionen sturmfest machen. Wogegen hat Thüringens Innenminister Georg Mayer vor gut 2 Monaten im ARD-Bericht aus Berlin durchbuchstabiert. Für den besonders heiklen Bereich Sicherheit. Die AfD in Sachsen-Anhalt wird vom Verfassungsschutz als gesichert rechtsextrem eingestuft. Außerdem gilt sie in Teilen als russlandnah. Und ein Landesinnenminister von der AfD hätte Zugang zu sensiblen Informationen, etwa des Verfassungsschutzes.
20: Man müsste Sorge haben, dass geheime Informationen, zum Beispiel über das rechtsextreme Vorfeld der AfD oder auch über Spionagetätigkeit Russlands, in den Bereich Rechtsextremismus oder sogar nach Russland abfließen würden. Und das wäre natürlich für unsere nationale Sicherheit ein Problem.
18: Die Verfassungsschutzbehörden von Bund und Ländern teilen ihre Erkenntnisse unter anderem im nachrichtendienstlichen Informationssystem NADIS. In einzelnen Bereichen könnte man den Zugang eines Landesverfassungsschutzes zu Informationen beschränken, sagt der SPD-Politiker. Aber
20: wenn man den Verfassungsschutz in Sachsen-Anhalt grundsätzlich ausschließen müsste, dann wäre eine Veränderung des Gesetzes notwendig.
18: Geltende Regeln ändern, um eine Institution besser vor Missbrauch zu schützen. Der Bundesrat hat das zuletzt 2025 gemacht. Ein Beispiel: Nun müssen sich 2 Länder zusammentun, um Sitzungen einzuberufen. Ein Land reicht nicht mehr. Das schützt davor, dass einzelne Mitglieder die Länderkammer bewusst überlasten und lahmlegen. Sinnvoll, findet Professorin Sabine Kropp von der FU Berlin. Aber sie sieht die Zusammenarbeit im Bundesrat im Falle einer AfD-Landesregierung trotzdem vor Problemen. Gerade wenn es darum geht, als Länder kollektiv dem Bund gegenüberzutreten.
21: Sie haben ihre Stärke auch aus dieser geschlossenen Haltung immer wieder entwickelt, und zwar über die Parteigrenzen hinweg. Nun ist ein einzelnes Bundesland noch keine ernsthafte Bedrohung dieser Ländergesamtheit, aber es ist in der Geschichte der Bundesrepublik ein kleiner Anfang, dass man die eingeübten Praktiken, die ja Verfassungsregeln erst stützen, ein Stück weit unterminiert.
18: Dass eingeübte Praktiken untergraben werden, befürchtet auch Bodo Ramelow. Als Ministerpräsident von Thüringen war er jahrelang Mitglied im Bundesrat und auch in der Ministerpräsidentenkonferenz. Dort beraten sich die Regierungschefinnen und Chefs der 16 Bundesländer auch zu Themen wie Migration oder Medienpolitik. Bestimmte Beschlüsse müssen einstimmig gefasst werden. Das kann zum Problem werden, sagt der linken Politiker.
22: Wenn einer dabei ist, der sagt, das akzeptiere ich alles gar nicht, ich benutze das hier alles nur als Showbühne, dann muss man eben seine Mechanismen darauf abändern oder so einstellen, dass diese eine Person oder diese eine Funktion nicht alle anderen erpressen kann.
18: Ein Stresstest für die Ministerpräsidentenkonferenz könnte schon im Oktober kommen. Dann wechselt der Vorsitz von Rheinland-Pfalz turnusgemäß nach Sachsen-Anhalt.
1: Katrin Auer aus dem Hauptstadtstudio war das. 17.09 Uhr, der RBB 24 Inforadio Verkehrsservice hier mit einer Gefahrenmeldung. Vorsicht bitte auf der A113 Richtung Dresden zwischen Flughafen Berlin-Brandenburg und Waltersdorfer Dreieck liegt ein umgestürzter Baum auf der rechten Spur. Potsdam hat ab sofort ein neues kreatives Zentrum. Heute wurde das Kreativquartier mitten in der Stadt eröffnet. 120 Millionen Euro hat ein Investor in den vergangenen 4 Jahren dort investiert. Auf 25.000 Quadratmetern in 7 Gebäuden gibt es jetzt Ateliers, Büros und Veranstaltungsflächen für alle, die Platz für Ideen brauchen. Dort auf dem Gelände der Alten Feuerwache, direkt hinter dem Rechenzentrum, sollen sich Künstlerinnen und Kreativwirtschaftler auch vernetzen können. RBB24-Reporterin Amelie Ernst war bei der Eröffnung dabei.
3: 3, 2, 1, 0.
5: Mit einem Knall und etwas Kunstnebel in Orange und Lila geht das neue Potsdamer Kreativquartier an den Start. Und mit ganz viel Optimismus, auch von Brandenburgs Kulturministerin Manja Schüle.
6: 25.000 Quadratmeter sind nicht nur Quadratmeter, sondern ist vor allen Dingen Platz für die vielen Künstlerinnen und Künstler, für die vielen Kreativen, die in unserer Landeshauptstadt tätig sind. Und die finden jetzt Platz, und zwar nicht am Rand der Stadt, sondern mitten im Herzen dieser Stadt. Es ist wirklich toll.
5: Dabei gibt es hier zwischen dem Neuen Markt und der Garnisonkirche schon jetzt viel Kreativität, vor allem im Rechenzentrum. Die Künstler dort kämpfen seit Jahren für den Erhalt des DDR-Baus, auch wegen der günstigen Konditionen. Doch beide, Rechenzentrum und Kreativquartier, profitierten voneinander, sagt Potsdams Oberbürgermeisterin Nuscha Aubel.
23: Es macht dem Rechenzentrum keine Konkurrenz. Wir sind ja damals gestartet mit der Idee, dass es ein Ersatz fürs Rechenzentrum wird. Diese Rechnung ist nicht aufgegangen, so ehrlich muss man sein. Und wir haben unterschiedliche Nutzungsgruppen, unterschiedliche Interessenslagen. Daher haben beide Orte ihre Berechtigung.
5: Bis zum Jahr 2033 kann das Rechenzentrum weiter genutzt werden. Etwa 30 Künstlerinnen und Künstler sind schon jetzt gewechselt ins Kreativquartier. Genauer in den Langen Stall, das größte der 7 Gebäude im Ensemble. Frank Braun ist Vorstand der Genossenschaft Langer Stall.
24: Dadurch, dass das Rechenzentrum jetzt erhalten bleiben konnte, ist es natürlich so, dass jetzt nicht alle rübergezogen sind. Es konnten auch nicht alle rüberziehen, weil für ein paar war es dann doch ein Stück zu teuer. Deswegen ist es umso wichtiger, dass das Rechenzentrum erhalten geblieben ist.
5: 175 Euro pro Monat kostet der günstigste Platz in einem geteilten Raum. Ab 350 Euro gibt es ein eigenes Atelier, 13 Quadratmeter oder mehr. Alle 90 Räume sind inzwischen ausgebucht.
24: Und das sind im Grunde etablierte Künstler aus dem Rechenzentrum, aber auch ganz viele, die vorher im Homeoffice waren und kein Büro hatten, die dann gesagt haben, kommen wir zu uns zusammen. Da geht es ja ganz viel gar nicht um die Büromiete, sondern da geht es ganz viel um den Vernetzungsgedanken. Und das ist total schön zu sehen, dass Leute, die sich vor 3 Monaten noch gar nicht kannten, wie die jetzt schon anfangen, Projekte zusammen zu realisieren.
5: Dazu gehört auch Alexandra Blei. Sie bringt in ihrem 25 Quadratmeter Atelier knallige Acrylfarben auf Leinwände.
25: Ja, ich bin einer der Ersten und ich freue mich, dass ich eben jetzt hier ein Teil von dem Kreativquartier bin, denn Malen ist einsam. Und jetzt ist man in einer Community drin mit unterschiedlichsten Leuten, unterschiedlichsten Kunstrichtungen. Ja, man pusht sich so gegenseitig und jeder möchte ja auch irgendwo was erreichen und verdienen. Und so kann man sich gegenseitig auch sehr viel Ideen geben. Also ich finde es eine riesentolle Sache hier und ich bin gespannt, wie es weitergeht.
5: Alexandra Blei hofft, dass das neue Quartier nicht nur Kreative und Potsdamer anzieht, sondern auch viele Gäste. Denn so einen zentralen Kreativort gäbe es nicht überall.
1: Aus Potsdam war das RBB24-Reporterin Amelie Ernst. Wenn heute in West- und Ostdeutschland über Migration gesprochen und gestritten wird, prägen uns dabei alte, unterschiedliche historische Erfahrungen. Die 1970er und 80er Jahre nach Westdeutschland brachten die angeworbenen Arbeiter Pizza, Gyros, Döner und Gemüseläden langsam sichtbar in die Städte mit. In Ostdeutschland lief es mit den Arbeitsmigranten ganz anders, erinnert der Soziologe Steffen Mau.
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1: Seit Jahren haben sie auf diesen Moment hingefiebert. Die deutschen Basketballerinnen starten in einer halben Stunde in ihre Heimweltmeisterschaft. Und das hier bei uns in Berlin. Um 17.45 Uhr genau beginnt ihr Auftaktspiel gegen Spanien in der ausverkauften Arena am Ostbahnhof. Wir schalten jetzt hin zu unserem Reporter Armin Lehmann. Hallo Armin.
0: Ich grüße, hallo.
1: Wie ist denn die Stimmung bei dir?
0: Ja, die wird immer besser, weil die Halle füllt sich so langsam und es sind nachher 13.000 da und die Mädels haben ein Leuchten in den Augen. Wir haben vorher mit ihnen gesprochen, wie ist das denn in so einer riesen Arena zu spielen, wenn die auch noch ausverkauft ist und ihr seid bei einer Heim-WM und alle freuen sich mega darauf. Und wir hoffen natürlich, dass das Publikum sie auch so ein bisschen durch dieses erste Spiel und dann durchs ganze Turnier tragen kann.
1: Du hast die Spielerinnen ja in den letzten Tagen erlebt. Wie viel Nervosität hast du denn bei ihnen gespürt?
0: Ja, Nervosität ist da. Es ist auch so ein bisschen, ja, die Wundertüte. Sie sind unsicher, wie gut sind wir eigentlich? Das liegt natürlich zum einen daran, dass die beste deutsche Basketballerin Satu Zabali, die ja auch hier aus Berlin kommt, für die mir das total leid tut, dass sie nicht dabei sein kann. Aber sie hat zweimal hintereinander eine Gehirnerschütterung erlitten in den USA und hat mittlerweile ihre Saison komplett beendet. Und da ist die Gesundheit natürlich wichtiger. Und bei einigen anderen wichtigen Spielerinnen ist es auch so, dass sie angeschlagen zum Kader gestoßen sind, auch heute noch nicht bei 100% sind. Und deshalb sind sie alle so ein bisschen nervös und wissen nicht genau, wo stehen wir eigentlich. Und ich glaube, die Antwort wissen wir dann so in roundabout 2, 2,5 Stunden, wenn das Spiel gegen Spanien durch ist.
1: Trotz Angeschlagenheit und Ausfällen, wie stark schätzt du denn die Mannschaft ein?
0: Auch das ist schwer zu sagen. Also sie waren in den letzten Jahren da, wo sie ganz, ganz selten in ihrer Geschichte waren, die deutschen Basketballerinnen. Sie waren bei Olympia dabei, sie waren letztes Jahr bei der Europameisterschaft auf einem am Ende wirklich sehr guten fünften Platz gelandet und hatten eigentlich, wenn sie hier in Bestbesetzung und alle fit angetreten sind, sich irgendwann mal im Frühjahr das Ziel gegeben, wir wollen eine Medaille holen. Da sind sie alle jetzt so ein kleines bisschen, und das meine ich gar nicht böse, zurückgerudert, weil einfach keiner so genau weiß, wie fit sind unsere Starspielerinnen, wie können wir es kompensieren, dass unsere Beste nicht dabei ist. Und deshalb sage ich mal, Viertelfinale wäre für mich schon ein Riesenerfolg, wenn sie das schaffen. Und da könnten sie heute mit dem Sieg einen Riesenschritt hin machen.
1: Ja, nun, heute, der Gegner ist stark, aktueller Vize-Europameister. Was muss denn klappen beim deutschen Team für den Auftaktsieg?
0: Also sie dürfen sich vor allem nicht so viele Ballverluste erlauben wie in der Vorbereitung. Die haben ja tatsächlich in der Vorbereitung 3 offizielle, es gab so ein paar inoffizielle Trainingsspiele, die dann oft nur eine Halbzeit lang waren, aber 3 offizielle Testspiele gab, alle 3 verloren. Zwar relativ knapp, aber eben doch verloren. Das gibt ja auch kein neues Selbstvertrauen. Und sie müssen heute vor allem ihre Fehlerquote reduzieren. Also da waren mir viel zu viele Ballverluste dabei. Während es jetzt hier in der Halle laut wird, weil die deutschen Frauen jetzt gerade die Halle betreten, sind wir also genau richtig gekommen. Also, wenn ihnen das gelingt, dann haben sie auch gegen die Spanierinnen, die sicher favorisiert sind heute, aber dann haben sie auch gegen die eine echte Chance zu gewinnen.
1: Das sagt unser Reporter Armin Lehmann direkt in der ausverkauften Arena am Ostbahnhof. Dort startet in einer halben Stunde, 17:45 Uhr, das Auftaktspiel Deutschland gegen Spanien bei der Heimweltmeisterschaft.
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1: Das Wetter für Berlin und Brandenburg zum Abend hin in der Mitte und auch später im Süden meist dichte Wolken und zeitweise Regen. Der Regen kam ja von Norden her. Blitz und Donner ist auch möglich. Im Gegensatz zum Süden lassen dann im Norden die Regenfälle langsam nach. Die Temperaturen liegen in Berlin zwischen 25 und 27 Grad. 20 Grad sind es derzeit in Perleberg, 26 in Cottbus.
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1: Mit Steve Neuwirth.
4: Vorsicht auf der A113 Richtung Dresden. Zwischen Flughafen Berlin-Brandenburg und Waltersdorfer Dreieck liegt ein umgestürzter Baum auf der rechten Spur. A10 westlicher Berliner Ring Richtung Dreieck Werder. Zwischen Potsdam-Nord und Vöben stauen an der Baustelle. Zudem liegen dort jetzt auch Gegenstände auf der Autobahn. Es dauert hier mindestens 45 Minuten länger. A10 westlicher Berliner Ring Richtung Dreieck Havelland. Zwischen Dreieck Werder und Vöben Stau mit 20 Minuten Verzögerung. A24 Berlin Richtung Hamburg, Stau zwischen Kremmen und Neuruppin und es dauert 60 Minuten länger. Und Stadtverkehr Berlin, Stadtring A100 Richtung Treptow, Staus an den Baustellen und es dauert 20 Minuten länger. Außerdem Westend auf dem Messegelände und am Funkturm läuft die IFA. Vor allem vormittags und abends gegen 18 Uhr ist rundherum mit viel Verkehr zu rechnen. Wir wünschen gute Fahrt.
1: 17:19 Uhr.
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1: Jessica Wiener hier, ich grüße Sie. Resida ist seit 2023 bekannt. Forscher glauben, die Hackergruppe dahinter befindet sich in Russland. Wer genau aber dahinter steckt, unklar. Klar wohl nur, der Gruppe geht es ums Geld. Verschiedene Cyberangriffe in Europa und den USA gehen auf ihr Konto, so auch der auf das Landesnetz Berlin. Steve Neuwirth mit den Nachrichten.
4: Im Fall des Cyberangriffs auf die Berliner Verwaltung sind viele gestohlene Daten zum Download veröffentlicht worden. Am Nachmittag ist eine Frist der Hacker an den Senat zur Zahlung von Lösegeld abgelaufen. Die Landesregierung ließ das Ultimatum verstreichen mit der Begründung, man lasse sich nicht erpressen. Sebastian Schöbel, RBB 24 Landespolitik.
9: Rund 1,4 Millionen Dateien seien es. Arbeitszeugnisse, Ausschreibungen, Beurteilungen von Mitarbeitenden und deren Personalakten, aber auch technische Daten etwa zu Trinkwassernotbrunnen in Berlin. Ob sich hinter den Angaben wirklich verbirgt, was die Hacker behaupten, ist derzeit allerdings noch unklar.
4: Was bedeutet dieses Datenleck für die Betroffenen? Darüber spricht Moderatorin Jessica Wiener nach diesen Nachrichten mit unserem Reporter aus der Landespolitik. Die Polizei fahndet nach den Sabotageangriffen auf Umspannwerke europaweit nach einem Mann, der sich zu den Taten bekannt hat. Es handelte sich um einen 48-Jährigen in Nordrhein-Westfalen. Er hat mehreren Medienhäusern Bekennerschreiben geschickt. Darin nennt er Stromerzeugung aus fossilen Brennstoffen ein Verbrechen. Die Ermittler halten die Schreiben für echt. Gestern hat es wieder einen Vorfall an einem Umspannwerk gegeben, dieses Mal in Dormagen. Die gefundenen Konstruktionen ähneln laut Polizei denen, die bei vorigen Aktionen verwendet wurden. Anfang der Woche gab es einen solchen Vorfall auch nahe dem Kraftwerk Jenschwalde im Spree-Neiße-Kreis. In Thüringen haben heute weitere Landtagsabgeordnete das BSW verlassen. Unter ihnen sind auch drei Minister der aktuellen Landesregierung. BSW-Landeschefin Wolf sagte zur Begründung, sie handele aus politischer Verantwortung und wolle die Koalition in Erfurt erhalten. Im Gegensatz zu Parteigründerin Wagenknecht. Aus dem Hauptstadtstudio Mario Kubina.
10: Sie sei nicht dafür gewählt worden, ständige Selbstbeschäftigung und Flirts mit Rechtsradikalen zu ertragen, wie sie es ausdrückt. Damit spielt Wolf wohl darauf an, dass Wagenknecht offen lässt, ob das BSW unter bestimmten Umständen einen AfD-Ministerpräsidenten in Sachsen-Anhalt ermöglichen würde. Wagenknecht wirft dem Lager um Katja Wolf vor, der Partei maximal schaden zu wollen. Ganz ähnlich Generalsekretär Oliver Runert. Er nennt das Verhalten von Wolf und ihren Mitstreitern im Gespräch mit dem ARD-Hauptstadtstudio völlig unsolidarisch.
4: Bundesarbeitsministerin Baas hat den Volkswagen-Konzern aufgefordert, die Werke in Hannover, Neckarsulm, Emden und Zwickau zu erhalten. Das seien hochmoderne Standorte, an denen man auf Elektromobilität gesetzt habe, sagte die SPD-Politikerin. Das Unternehmen sei in der Pflicht, eine kluge Produktstrategie zu entwickeln. Der Volkswagen-Aufsichtsrat hat gestern ein Sparprogramm gebilligt. Demnach sollen weltweit 50.000 Stellen wegfallen. Was aus den vier gefährdeten Werken wird, soll erst nächstes Jahr entschieden werden. Die Ministerpräsidenten von Niedersachsen, Sachsen und Baden-Württemberg betonten, damit gäbe es weiter die Chance, Perspektiven für die Standorte zu entwickeln. In Angermünde in der Uckermark sind in einer Garage große Mengen an Munition und Waffen gefunden worden. Das hat die Polizei dem RBB bestätigt. Der Einsatz dauert seit gestern an. Offen ist, woher die Waffen kommen. Aus Angermünde, Martina Rolke.
11: Hinter den Wohnblocks an der Templiner Straße ist ein Garagenkomplex seit gestern komplett abgesperrt worden. Kein Anwohner kann dort an die Autos und Gegenstände aus den Garagen herankommen. Derzeit sind Mitarbeiter der Polizei zuständig für unkonventionelle Spreng- und Brandvorrichtungen im Einsatz. Sie haben die bis zur Decke mit verrosteten Gegenständen gepackte Garage in dem Komplex mit 30 weiteren Stellplätzen untersucht. Mit Röntgeneinrichtungen und Analyseapparaten für Stoffproben wird zunächst versucht zu klären, wie explosiv und gefährlich die Waffenteile noch sind. Unter den aktuell gesichteten Waffen sind Granaten verschiedener Bauart. Aktuell gehen die Ordnungskräfte nicht von einer Evakuierung der Wohnungen im Umkreis aus.
4: In Spanien ist ein neuer Temperaturhöchstwert registriert worden. Nach Angaben des Wetterdienstes wurden in Andalusien 45,7 Grad gemessen, der höchste Wert seit Jahresbeginn. Für Teile der Region gilt die höchste Hitzealarmstufe dort. Das ist in einem September bislang nie vorgekommen. Die Hitzewelle hat in Spanien in diesem Jahr bereits zu tausenden Hitzetoten sowie zu dürren und schweren Waldbränden geführt. Soweit die Nachrichten. 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Das Wetter: am Abend Wolken, zeitweise Regen, im Süden vereinzelt auch Gewitter. Aktuell in Berlin-Steglitz 25, in Adlershof 26 Grad, in Neuruppin 19 und Eberswalde 25 Grad. In der Nacht dann zunehmende Auflockerung, der Wind lässt nach bei 15 bis 13 Grad. Morgen heiter bis wolkig mit Schauern und Gewittern bei 19 bis 22 Grad. Sonntag dann eine trockene Mischung aus Sonne und Wolken. Die Zeit 17.25 Uhr.
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1: Jesse Kavina hier. Schönen guten Tag. Das Ultimatum der Hackergruppe Resida an dem Berliner Senat ist abgelaufen seit 15.35 Uhr genau. Und Berlin hat ja kein Lösegeld gezahlt. Richtig, wie es von IT-Sicherheitsexpertinnen heißt. Aber die Gruppe hat einen Ernst gemacht. Sie hat sensible Daten veröffentlicht, die sie vorher im Berliner Landesnetz erbeutet hatte. Spreche ich jetzt drüber mit Sebastian Schöbel, unserem landespolitischen Reporter. Hallo Sebastian.
2: Hallo, grüß dich.
1: Hat man denn schon einen Überblick darüber, wie viele und was genau für Daten veröffentlicht wurden?
2: Ja, den Überblick verschaffen sich jetzt, glaube ich, gerade eine ganze Menge Leute. Was auf der Darknet-Seite von Resida zu sehen ist, ist eben ein Download-Bereich, ein Post mit zurzeit drei Datenpaketen, die da angeboten werden. Und die fächern sich dann auf in sehr, sehr viele Unterordner, die dann auch immer überschrieben sind mit dem, was da mutmaßlich drin ist. Und dann findet man eben unter diesen Ordnern zahlreiche PDFs, Word-Dateien, andere Dateien, auch teilweise Bilder, Pläne, alles Mögliche, auch technische Daten. Und das, was wir bisher gesehen haben, ist, ich sag mal, das sind auch viele Berichte, die man schon kennt, die schon in der Öffentlichkeit sind und Geodaten, die auch öffentlich zugänglich sind, aber eben teilweise auch Dokumente, die definitiv nicht in die Öffentlichkeit gehören, zum Beispiel Personalakten, ich sag mal, zu Einstellungen, zu Bewerbungsverfahren und teilweise auch private Daten und Informationen zu einzelnen Mitarbeitenden. Das ist schon ziemlich unappetitlich und unschön, was da jetzt veröffentlicht wurde.
1: Kann man denn allein schon von der Größe her vielleicht abschätzen, ob das alle Daten sind, die erbeutet wurden, oder erwartet man da noch mehr?
2: Ja, also die Hacker selber schreiben auf ihrer Seite, dass es sich um etwas mehr als 5 Terabyte an Daten handelt, 1,4 Millionen einzelne Dateien, etwas mehr als 1,4 Millionen. Ob das alles ist, was sie haben, wissen wir nicht, können wir jetzt im Augenblick noch nicht sagen. Und es ist auch nicht ganz klar, ob das wirklich alles ist, was sie erbeutet haben. Von daher, auch da geht das Rätselraten weiter, aber allein das, was jetzt schon veröffentlicht wurde, ist einfach eine ganze Menge.
1: Vom Senat hieß es ja heute noch, der Schutz der Beschäftigten im Land Berlin sowie der Berlinerinnen und Berliner habe jetzt höchste Priorität. Wie will man das denn jetzt noch gewährleisten?
2: Naja, die Experten sagen ja, diese Daten sind jetzt einfach unwiederbringlich draußen in der Welt. Die sind verfügbar und die können auch nicht zurückgeholt werden. Also der Schaden ist jetzt einfach angerichtet. Das heißt, der Senat muss sich jetzt darauf konzentrieren, die Leute, die da betroffen sind, auch zu betreuen, ihnen dann zur Seite zu stehen, sollte da noch irgendwie mehr kommen. Dadurch, dass jetzt die Daten alle, ich sag mal, im Darknet verfügbar sind, glaube ich nicht, dass das Szenario eintritt, vor dem man auch gewarnt hat, dass diese Erpresser jetzt auf einzelne Personen zugehen und sagen, hier schau mal, wir haben was Privates von dir, wir erpressen dich jetzt für Lösegeld. Das ist eher unwahrscheinlicher geworden mit der heutigen Veröffentlichung, aber wie gesagt, wir wissen nicht, ob das alles ist, was diese Hacker haben.
1: Gibt es denn auch konkrete Empfehlungen, die der Senat dann die Betroffenen ausspricht?
2: Auf jeden Fall melden, sollte man in irgendeiner Form kontaktiert werden oder eben mitbekommen, dass Leute behaupten, sie hätten irgendwelche irgendwelche privaten Daten oder würden die Identität einer Person nachmachen, um zum Beispiel im Internet Käufe zu tätigen, das sofort melden, nicht irgendwie mit diesen Erpressern da in Kontakt treten, sondern das direkt melden und auch zur Anzeige bringen und dann einfach hoffen, dass die Strafverfolgungsbehörden da fündig werden.
1: So, jetzt ist die Schuldfrage ja wahrscheinlich noch so eine andere Sache, aber könnte man denn im nächsten Schritt eventuell auch Entschädigung vom Senat sich erhoffen oder erbitten?
2: Das ist eine wichtige Frage, die noch zu klären ist, weil eben auch Personaldokumente ja besonders geschützt werden müssen laut gesetzlichen Vorgaben. Und es kann durchaus sein, dass dann da bei bestimmten einzelnen Fällen da auch Regressansprüche fällig werden. Es sind ja zum Beispiel auch Verträge mit Firmen offenbar mit bei diesen Dokumenten dabei, die da jetzt veröffentlicht wurden. Aber genau kann man das im Augenblick einfach noch nicht sagen, weil noch völlig unklar ist, welche Tragweite dieser Fall hier hat.
1: Nun war jetzt relativ lange Zeit, darüber nachzudenken. Das Ultimatum lief ja erst heute auf, war bekannt zu den Konsequenzen für den Senat. Ich ziehe da mal IT-Sicherheitsexperten ran. Von denen hieß es unter anderem in unser Programm heute, das sauberste und sicherste sei jetzt für das Landesnetz Berlin, es komplett neu aufzusetzen. Hat man darüber schon mal nachgedacht?
2: Ich glaube schon, dass sie darüber nachdenken, einfach weil die ja auch Experten haben, die sie beraten im Hintergrund. Und die werden denen, glaube ich, nicht wirklich andere Sachen sagen, als die Experten, die wir im Inforadio zum Beispiel gehört haben. Also ja, da muss groß Tabula Rasa gemacht werden. Und das wird auf jeden Fall sehr viel mehr Geld kosten, als dieses Lösegeld jetzt gekostet hätte. Trotzdem sagen die Experten auch, es war völlig richtig, das nicht zu zahlen, weil dieses Geld oft dann in kriminelle Machenschaften gesteckt wird oder an Diktaturen irgendwo geht auf der Welt. Und nichtsdestotrotz, die Reparaturarbeiten für diesen Hack, die werden Berlin sehr viel mehr Geld kosten, als diese 2 Millionen es getan hätten.
1: Das sagt unser landespolitischer Korrespondent Sebastian Schöbel. Das Ultimatum der Hackergruppe ist ausgelaufen an dem Berliner Senat und es wurden jetzt auch eine ganze Menge sensibler Daten veröffentlicht, wie wir gerade gehört haben. 17.30 Uhr. Es ist jetzt RBB24 Inforadio hier. Von einer Krise zur nächsten. Der Autobau

0: Sachsen es nicht geschafft, sich auf ein gemeinsames Ziel zu einigen, hätte das den Konzern in den kommenden Monaten gelähmt. Der Betriebsrat hätte nämlich ganz genüsslich an vielen anderen Stellen blockieren und ausbremsen können. Und über Monate hätte man sich bei VW dann wieder nur mit sich selbst beschäftigt. Es ist gut, dass sich alle Seiten zusammengerauft haben. Denn auch wenn das bitter für die Belegschaften ist, es zeigt, dass sich in der Analyse der aktuellen Lage alle einig sind. Dass Volkswagen zum Beispiel zu viel Personal an Bord hat und dass Aufträge, die für die Werke zuletzt weggebrochen sind, nicht mehr wiederkommen. Das erkennt auch der Betriebsrat an. Klar, die Hängepartie um die Werke in Hannover, Emden, Zwickau und Neckarsulm geht weiter. Die Beschäftigten an allen vier Standorten können sich nicht sicher sein, wie es langfristig für sie weitergeht. Aber es ist gut, dass das VW-Management ab jetzt gemeinsam mit den Arbeitnehmern nach Wegen sucht, die Arbeit in den Standorten zu halten. Und dass der Betriebsrat genauso für den Zukunftsplan verantwortlich und daran gebunden ist wie die VW-Chefetage. Dass nicht überall an den Volkswagen-Standorten weiter Autos gebaut werden, ist absehbar. Aber wenn es Vorstände, Betriebsrat und die Landesregierung in Hannover schaffen, Alternativen für die Werke zu finden, zum Beispiel andere Industrieunternehmen ins Boot zu holen, dann wäre das bestmögliche Ergebnis. Es mag banal klingen, aber es ist gut, wenn jetzt nicht mehr gegeneinander gearbeitet wird, sondern gemeinsam. Denn für die VW-Werke überhaupt Lösungen zu finden, wird schon schwer genug.
1: Der Kommentar von Hilke Jansen vom NDR Niedersachsen.
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1: Heute ist die IFA gestartet in Berlin unterm Funkturm. Über 900 Aussteller, etwas weniger als die Hälfte davon kommen aus China. Aus Japan, einst Weltmacht für Haushaltselektronik, sage und schreibe, nur 5. Gewichte verschieben sich und das könnte auch daran liegen, dass Chinesen selbst gern Gadgets ausprobieren, KI-Tools einsetzen und mit Beifahrerinnen plaudern, die nicht aus Fleisch und Blut sind.
3: Hi Nami.
4: Zeige. Luogang Yu begrüßt seine KI-gestützte Sprachassistentin Nomi in seinem smart vernetzten chinesischen E-Auto. Nomi sitzt als rundes Gerät mitten auf dem Cockpit, zwei Augen auf dem Display schauen zum Fahrer, der gerade spricht. Nomi erkennt ihn via Gesichtserkennung und bittet darum, auch das fremde Gesicht der Reporterin auf dem Beifahrersitz in der zum Auto gehörigen App speichern zu dürfen. Der 49-jährige IT-Manager schätzt besonders die Sprachsteuerung in seinem Auto. So kann er die Hände am Lenkrad lassen. Jetzt muss ich es überhaupt nicht mehr manuell bedienen. Es wird vollständig per Sprachbefehl gesteuert, sodass es ein Höchstmaß an Sicherheit gewährleistet und gleichzeitig komfortabler ist. Auch für die eigenen vier Wände gibt es smarte Systeme. Die 34-jährige Wang Yuyen zum Beispiel nutzt an ihrer Wohnungstür in Shanghai ein Schloss, das mit Gesichtserkennung oder Fingerabdruck geöffnet wird. Ich kann den Bereich vor der Tür über eine App überwachen. Mit dem Smart Home System kann ich die Raumtemperatur, die Beleuchtung und auch die Vorhänge über Sprachbefehle steuern. So Wang Yuyen, die selbst gerne neue Techniken ausprobiert, wie zum Beispiel intelligente Armbänder, Ringe oder Brillen. Eine grundsätzliche Neugier, die in China viele teilen. Laut eines diesjährigen Berichts der Stanford-Universität ist in China die Begeisterung für neue KI-Technologien im Vergleich zu anderen Ländern am größten. 85% der befragten Menschen in China geben demnach an, dass Produkte mit KI ihr tägliches Leben in den vergangenen 3 bis 5 Jahren tiefgreifend verändert haben. Ob es nun neue Verbrauchergeräte, neue KI-Tools, die neueste App oder digitale Dienste sind, es scheint etwas zu sein, das zumindest von chinesischen Verbrauchern schneller angenommen wird, sagt dazu Kai Chan, der am US-amerikanischen Brookings Institut zu Chinas Industriepolitik forscht. Menschen in China legen zwar Wert auf Datenschutz, aber ich denke, im Vergleich zu anderen Ländern wie in Europa oder zu den USA sind sie vielleicht offener dafür, personenbezogene Daten weiterzugeben oder zumindest eher bereit zu akzeptieren, dass diese heruntergeladen, genutzt und in irgendeiner Form verarbeitet werden. Für Wang Yuyen in Shanghai ist klar, neue Technologie mache ihr Leben und das ihrer Familie effizienter und spare Zeit. So können wir das Leben mehr genießen und es steigert die Qualität der Zeit, die wir miteinander verbringen.
1: Soweit diese

0: Frau aus Shanghai im Beitrag natürlich von China-Korrespondentin Eva Lambi-Schmidt. Deren Bereich ist China.
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0: Das Wetter für Berlin und Brandenburg. Die Temperaturen liegen aktuell in Berlin. Ja, ist ordentlich runtergekühlt. 19 bis 21 Grad. Der Regen ist durchgezogen, würde ich mal behaupten. 19 Grad haben wir in Grünow bei Prenzlau. 26 liegen wir derzeit in Cottbus. Der Regen zieht von Norden nach Süden durch.
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0: Mit Steve Neuwirth.
3: A10 westlicher Berliner Ring Richtung Dreieck-Werder. Zwischen Potsdam Nord und Vöben stauen an der Baustelle. Es dauert hier mindestens 45 Minuten länger. A10 westlicher Berliner Ring Richtung Dreieck-Havelland. Zwischen Dreieck-Werder und Vöben 20 Minuten länger. A24 Berlin Richtung Hamburg. Stau zwischen Kremmen und Neuruppin. Es dauert dort eine Stunde länger. B101 zwischen B102 und Abzweig Bochum. Liegen Äste auf der Fahrbahn. Dann haben wir Stadtverkehr Berlin den Stadtring A100 Richtung Treptow. Staus an den Baustellen mit 20 Minuten Verzögerung. Lichterfelde, Ostpreußendamm. Zwischen Ostdorfer Straße und Feldstraße ist die Straße nach einem Unfall gesperrt. Westend, auf dem Messegelände unterm Funkturm läuft die IFA. Deshalb gibt es hier in dem Bereich immer wieder Stau. B1, B5, Biesdorf, Altbiesdorf. In Höhe Märkischer Allee ist in beiden Richtungen nur eine Spur frei. Grund sind Arbeiten an Wasserleitungen. Und zur S-Bahn. Witterungsbedingt kommt es zu Verspätungen und Ausfällen. Die S7 ist beispielsweise zwischen Wannsee und Grunewald zurzeit unterbrochen.
0: 17.38 Uhr.
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0: Jessica Wiener hier, ich grüße Sie. IT-Sicherheitsexpertinnen hatten da gar keine Zweifel. Die Hackergruppe Resilia wird ernst machen und sensible Daten veröffentlichen, wenn Berlin nicht zahlt. 5,7 Terabyte Daten hatte die Gruppe erbeutet. Berlin hat nicht gezahlt, das Ultimatum ist abgelaufen. Die Folgen in den Nachrichten mit Steve Neuwirth.
3: Nach dem Hackerangriff auf die Berliner Landesverwaltung haben Cyberkriminelle etliche gestohlene Daten im Internet zum Herunterladen veröffentlicht. Das gab nach RBB-Informationen die Hackergruppe Resida auf ihrer Website im Darknet bekannt. Demnach wurden rund 1,4 Millionen Daten zugänglich gemacht. Darunter seien Arbeitszeugnisse, Ausschreibungen, Beurteilungen von Mitarbeitenden und Personalakten. Die Hacker hatten vom Senat Bitcoins im Wert von 2 Millionen Euro verlangt und ihm dafür eine Frist bis heute Nachmittag gesetzt. Dann hätten sie nach eigener Aussage auf eine Veröffentlichung verzichtet. Der Senat betonte aber, man lasse sich nicht erpressen. Nach den mutmaßlichen Sabotageakten auf das Stromnetz in Brandenburg und Nordrhein-Westfalen wird nach einem Verdächtigen gefahndet. Die Ermittler gehen dabei Hinweisen aus zwei Bekennerschreiben nach. Demnach könnten ein Einzeltäter für die Vorfälle in beiden Bundesländern verantwortlich sein. Joschka Heinemann.
4: Unter diesem Schreiben stehen nach WDR-Information Name und Adresse eines Mannes aus Gevelsberg. Ob er wirklich der Verfasser ist oder ob sein Name nur zur Tarnung genutzt wurde, ist noch nicht klar. Die Polizei fahndet europaweit nach dem Mann. Heute Mittag gab es einen SEK-Einsatz am Wohnort des Mannes. Angetroffen haben die Einsatzkräfte ihn dort aber offenbar nicht. Die Bekennerschreiben enthalten Täterwissen. Sie beziehen sich nicht nur auf die Angriffe in Brandenburg und Bergheim in NRW, sondern auch auf die Städte Dormagen und Weißweiler. In der Nähe des Umspannwerkes in Dormagen hatten Spaziergänger gestern Abend eine Abschussvorrichtung entdeckt. In Weißweiler suchen Polizeibeamte das Gelände des Kraftwerkes und des Umspannwerkes ab.
3: Die Pläne für Abschiebezentren außerhalb der EU werden offenbar konkreter. Bis zum Jahresende wollen Deutschland, Dänemark, Griechenland, Österreich und die Niederlande eine Vereinbarung mit Drittstaaten treffen. Dort sollen sogenannte Return Hubs aufgebaut werden. Das haben Innenminister Dobrindt und seine Kollegen bei einem Treffen in Kopenhagen verabredet. Ziel der 5 EU-Länder ist es, die Zahl der Asylbewerber zu reduzieren. Geht es nach dem dänischen Migrationsminister, sollen schon Ende nächsten Jahres die ersten Migranten in solchen Zentren abgeschoben werden. Die Pläne stoßen bei Menschenrechtlern auf Ablehnung. Die Bundesregierung hat die Einigung auf ein Sparpaket beim Autobauer Volkswagen begrüßt. Man sei zuversichtlich, dass die Sozialpartner und alle Beteiligten auch weiter gemeinsam zukunftsfähige Lösungen erarbeiten werden. Arbeitsministerin Baas forderte Volkswagen aber auf, betriebsbedingte Kündigungen zu vermeiden. Aus Hannover Torben Hildebrand.
5: Bis zu 50.000 weitere Jobs sollen wegfallen. Das könnte etwa 25.000 Stellen in Deutschland betreffen, sagte Niedersachsens Ministerpräsident Lies dem NDR. Offen ist weiter die Zukunft der Standorte Emden, Hannover, Zwickau und Neckarsulm. Bis zum Sommer 2027 soll klar sein, ob und wie es mit den Werken weitergeht.
3: In den ersten Wochen nach der umfassenden Sanierung der Bahnstrecke Berlin-Hamburg sind dort viele Züge verspätet gewesen oder ausgefallen. Das hat die Bundesregierung auf eine Anfrage der Grünen Bundestagsfraktion eingeräumt. Allein in den ersten beiden Wochen nach der Wiedereröffnung war etwa jeder zehnte Zug mehr als anderthalb Stunden verspätet. Besonders gravierend war der Ausfall am 27. Juni, wo über die Hälfte der geplanten Züge gar nicht fuhr. Das wird vor allem auf die ungewöhnlich starke Hitze in der Zeit zurückgeführt. Außerdem verweist die Bahn darauf, dass bestimmte Mängel oder Fehler nach so umfangreichen Arbeiten erst im Regelbetrieb festgestellt werden könnten. In Berlin hat die Elektronikmesse IFA seit heute für das Publikum geöffnet. Fast 2000 Aussteller präsentieren bis kommenden Dienstag ihre neuen Produkte. Anja Dobrodinsky, RBB 24.
6: Künstliche Intelligenz spielt eine große Rolle auf der Messe. Die ist bekanntlich sehr energie- und datenhungrig. Deshalb werden auf der IFA besonders leistungsstarke Computerchips vorgestellt. Deren Preise sind wegen des Halbleitermangels weltweit zuletzt stark gestiegen. KI findet sich aber nicht nur in Computern, sondern immer öfter auch in Hausgeräten. Auf der IFA werden Spül- und Waschmaschinen vorgestellt, die selbsttätig mit Kameras erkennen, welche Art von Geschirr oder Textilien eingelegt wurden und dann automatisch das passende Programm wählen. In den Hallen mit den Zukunftstechnologien dominieren die Roboter. Solche auf vier Beinen liefern Pakete aus. Humanoide unterhalten sich mit den Besuchern oder stapeln Kisten und simulieren so den Einsatz in Fabriken.
3: Soweit die Nachrichten. 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Das Wetter. Heute Abend Wolken und zeitweise Regen. Im Süden vereinzelt auch Gewitter. Aktuell in Berlin-Steglitz 25 und Adlershof 26 Grad. In Neuruppin 19, Eberswalde 25 Grad. In der Nacht dann zunehmende Auflockerungen, der Wind lässt nach, die Werte gehen runter auf 15 bis 13 Grad. Morgen heiter bis wolkig mit Schauern und Gewittern bei 19 bis 22 Grad. Die Zeit 17.43 Uhr.
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0: Jessica Wiener hier, ich grüße Sie. Fremde Mächte, Wegwerfagenten, organisierte Linksextremisten, all diese Ideen kamen auf, wer möglicherweise hinter den Sabotageversuchen auf die Umspannwerke in den vergangenen Tagen in Brandenburg und Nordrhein-Westfalen stecken könnte. Ist es aber alles anscheinend nicht. Es soll ein einzelner Mann hinter den versuchten Sabotageakten stecken. Es gibt zwei Bekennerschreiben. Gefasst ist der Mann aber noch nicht. Ich habe ARD-Terrorismusexperte Michael Götschenberg gefragt, was man bislang über den Mann weiß.
7: Ja, der mutmaßliche Verfasser dieser Schreiben, muss man sagen, weil die Polizei noch nicht mit letzter Gewissheit weiß, ob der Name, der drunter steht, tatsächlich auch der Verfasser dieser Schreiben ist, ist eine Person aus Nordrhein-Westfalen, 1977 geboren, auch wohnhaft in Nordrhein-Westfalen. Man hat bereits bei ihm durchsucht, ihn nicht angetroffen und fahndet jetzt nach ihm. Und in diesen Schreiben bekennt sich der Verfasser zu diesen Anschlägen auf die Stromversorgung, sowohl in Brandenburg als auch an mehreren Orten in Nordrhein-Westfalen und führt zur Begründung an, dass Energiegewinnung aus fossilen Brennstoffen ein Verbrechen sei. Das heißt, das ordnet sich im weitesten Sinne im Bereich der Klimaaktivisten ein.
0: Jetzt ist ja von zwei Bekennerschreiben die Rede. Warum sind da jetzt zwei aufgetaucht?
7: Ja, das eine nimmt zunächst mal Bezug auf diesen Anschlag in Brandenburg und ein weiteres dann eben auf die Anschläge an verschiedenen Orten in Nordrhein-Westfalen. Und diesem ersten Schreiben beigefügt war noch eine zusätzliche Erklärung, in der sehr im Detail beschrieben wird, wie dieser Anschlag in Brandenburg verübt wurde. Und das ist tatsächlich auch der Grund, warum die Polizei diese Schreiben für authentisch hält, weil da eben sogenanntes Täterwissen enthalten ist, nämlich deutlich mehr als öffentlich kommuniziert worden ist, was tatsächlich dort passiert ist.
0: Jetzt hat er in dem Bekennerschreiben ja wohl auch einen weiteren Tatort genannt, ein Umspannwerk in der Nähe eines Kraftwerks bei Aachen. Dort läuft nun auch ein Polizeieinsatz. Was weiß man denn dazu?
7: Ja, das ist tatsächlich im Moment so, dass man sowohl vorsorglich als eben auch mit Blick auf weitere Orte, die genannt werden, eben diese Umspannwerke und die Umgebung darum absucht. Hier sieht es so aus, dass da offenbar noch nichts gefunden wurde. In der Nacht hat man hingegen in Dormagen, also auch in Nordrhein-Westfalen, weitere Abschussvorrichtungen entdeckt, die sich offenbar einreihen in diese ganze Kette von Standorten, die auch in diesem zweiten Bekennerschreiben genannt werden. Nach dem Mann wird ja nach wie vor gesucht, also es ist eben auch denkbar, dass er noch an weiteren Standorten aktiv wird.
0: Der Mann sagt ja, er handle komplett allein, heißt, er muss von der Lausitz nach Bergheim in Nordrhein-Westfalen gefahren sein. Das sind mindestens 700 Kilometer und dann jetzt als nächstes anscheinend in Richtung Aachen und sowieso in Nordrhein-Westfalen unterwegs sein. Für wie realistisch hält man es denn, dass da wirklich eine Einzelperson hintersteckt?
7: Also nach allem, was ich gehört habe, ist das zeitlich zumindest machbar und die Polizei hält das für realistisch. Allerdings habe ich noch so Restzweifel mit Blick auf das, was da in Brandenburg passiert ist, dieser Anschlag auf das Umspannwerk bei Jenschwalde. Da war doch eine große Menge an Pyrotechnik gefunden worden und doch eine ganze Menge an Abschussvorrichtungen und da habe ich noch ein paar Zweifel, ob das wirklich eine alleine gewesen kann. In den Schreiben heißt es ausdrücklich, dass diese Person das alleine getan haben will und auch mit niemandem darüber gesprochen haben will.
0: Und was sind so die Erfahrungen? Warum schreibt man ein Bekennerschreiben, in dem man den nächsten möglichen Tatort verrät?
7: Tja, das ist das eine. Und das andere ist, warum nennt man seinen Namen? Das ist natürlich etwas, was auch bei den Ermittlern dazu führt, dass es noch Restzweifel gibt, ob denn der Name, der da drunter steht, auch tatsächlich der Verfasser ist. Aber denkbar ist natürlich auch, dass jemand am Ende auch gefunden werden will und dass er will, dass diese Taten auch mit ihm nach Hause gehen. Was da tatsächlich den Ausschlag gibt, darüber kann man im Moment nur spekulieren.
0: Nun hatten die Vorfälle doch einige Nervosität ausgelöst. Vergangene Nacht gab es einen Polizeieinsatz in einem Kraftwerk in Niedersachsen. Da war dann zwar wohl nichts, aber die Sicherheitsbehörden haben nach den Vorfällen eben in Brandenburg und Nordrhein-Westfalen ziemlich hochgefahren. Wie reagieren die denn auf die Bekennerschreiben?
7: Ja, grundsätzlich muss man ja sagen, das ist absolut richtig. Auch in Hamburg ist vorsorglich mal die Gegend rund um ein Umspannwerk abgesucht worden, weil man gesagt hat, offenbar befanden sich diese Abschussvorrichtungen möglicherweise schon etwas länger dort. Und man hat also dann gesagt, wir gucken einfach vorsorglich mal nach. Das finde ich absolut richtig und naheliegend. Und natürlich gibt es da eine hohe Nervosität, weil wenn am Ende was passiert, und bisher muss man ja sagen, dass diese Versuche alle weitgehend erfolglos waren, aber wenn tatsächlich die Stromversorgung zum Erliegen kommt, dann wird es natürlich danach auch Vorwürfe geben und die Frage steht im Raum, warum habt ihr nichts unternommen? Und dementsprechend erklärt sich auch, warum man hier aktiv geworden ist.
0: Wenn jetzt wirklich tatsächlich ein einzelner Mann dahinter steckt und diese Nervosität auslösen kann, deutet sich an, dass daraus irgendwie Schlüsse gezogen werden müssten?
7: Naja, was wir ohnehin schon seit längerem wissen, ist, dass die kritische Infrastruktur insgesamt, aber eben auch gerade die Stromerzeugung, dass das verwundbare Punkte sind. Und da muss man sicherlich auch mit Blick auf Schutzmaßnahmen noch einiges verbessern. Man darf sich aber auch nicht der Illusion hingeben, dass man das Stromnetz insgesamt völlig sicher machen kann. Anschläge werden immer möglich sein. Man kann vor allem neuralgische Punkte sichern. Und das ist sicherlich auch die Aufgabe, die jetzt die einzelnen Länder dann auch abzuarbeiten haben. Im Übrigen ja nicht erst seit jetzt. Aber entscheidend ist eben auch, dass man sich vorbereitet auf solche Situationen, Stichwort Resilienz, und dann eben auch entsprechend aufgestellt ist.
0: Ganz kurz zum Abschluss nochmal, der Mann ist ja nicht gefasst. Wie versucht man den denn jetzt zu finden?
7: Ja, man weiß offenbar, mit welchem Fahrzeug er unterwegs ist und man weiß, wie er aussieht. Da wird jetzt natürlich eine Großfahndung laufen und grundsätzlich ist in solchen Fällen dann auch die Wahrscheinlichkeit, so eine Person dann auch zeitnah zu finden, ziemlich groß.
0: Es gibt neue Erkenntnisse zu den Sabotageversuchen an mehreren Umspannwerken in den vergangenen Tagen. Terrorismusexperte Michael Götschenberg war das dazu. Es ist ein Wissenschaftspreis der etwas anderen Art, der Ig-Nobelpreis. Selbst der Name hört sich nach Satire oder Spott an. Ein Wortspiel mit dem wohl bekanntesten Wissenschaftspreis, dem Nobelpreis, und dem englischen Wort ignoble, etwa schändlich oder unehrenhaft. Aber in der Regel freuen sich Forschende, wenn sie mit dem Preis ausgezeichnet werden, vor allem auf die Verleihungszeremonie, die ein bisschen anders abläuft, als man das von anderen Preisverleihungen kennt. Reporter David Beck war gestern Abend in Zürich, wo die diesjährigen Ig Nobelpreise verliehen wurden.
8: Erst lachen, dann nachdenken. Das ist die Idee hinter den Ig Nobelpreisen.
9: It tells people about science so surprising that it makes you laugh first and think later.
8: Kees Mulica ist der ehemalige Direktor des Naturkundemuseums Rotterdam und selbst Ig Nobelpreisträger. Mittlerweile leitet Mulica das Europäische Büro von Improbable Research, die Organisation, die die Ig Nobelpreise vergibt. Bei der Eröffnung der diesjährigen Verleihung in Zürich erklärte er dem Publikum auch, wofür er den Preis 2003 gewann.
10: Ich habe den Preis gewonnen, weil ich die Existenz von homosexueller Nekrophilie bei Enten dokumentiert habe.
8: Als junger Wissenschaftler beobachtete er, wie eine männliche Ente eine andere, ebenfalls männliche und tote Ente begattete. Mulica ist sehr stolz auf seinen Preis. So geht es den meisten Preisträgerinnen und Preisträgern. Auch Ilona Kreu, Professorin für klinische Psychologie an der Universität Jena.
11: Also den Preis bekommt man ja für Forschung, die lustig ist. Ich finde, das ist eine ziemliche Auszeichnung.
8: Ilona Kreu und ihre Kollegen konnten in einer Studie feststellen, dass Eltern den Geruch ihrer Kinder als Babys angenehmer finden, als später, wenn sie im Teenageralter sind.
12: The Ig Nobel Olfaction Prize is awarded for collecting evidence that babies smell wonderful to their parents, but teenagers do not.
11: Es ist natürlich absurd, ja. Also wir haben einen Tiefkühlschrank mit 300 bis 500 Proben von verschiedenen Babys und Teenagern und erwachsenen Leuten drin. Und das ist absurd.
8: Vor der Verleihung sieht man immer wieder Menschen, die Papierflieger falten. Während der Zeremonie gibt es dann zweimal einen Countdown.
13: One, launch of the paper and please.
8: Und dann ist der gesamte Saal voll mit Papierfliegern. Eigentlich dürfen sie nur auf die offizielle Zielperson geworfen werden. Kaum einer der Flieger erreicht allerdings auch nur annähernd die Bühne. Was natürlich dazu führt, dass viele der Papierflieger von dort, wo sie landen, erneut gestartet werden. Jedes Jahr gibt es besondere musikalische Einlagen. In Zürich singt die Sopranistin Serafina Giannoni, begleitet am Klavier vom britischen Komponisten Edward Rushton, ein Lied über den Dunning-Kruger-Effekt auf die Melodie von Nessun Dorma. Diesem Phänomen nach fehlt es inkompetenten Menschen an Wissen, das sie bräuchten, um ihre eigene Inkompetenz zu erkennen. Dadurch neigen sie dazu, ihre Fähigkeiten zu überschätzen. Das Highlight des Abends, auch weil es damit einen Heimsieg für den erstmaligen Austragungsort Zürich gibt, sind Unterhosen. Das Team um Franz Bender von der Universität Zürich brachte 1000 Schweizerinnen und Schweizer, sogenannte Citizen Scientists, dazu, weiße Baumwollunterhosen zu vergraben. Wenn sie nach 2 Monaten wieder ausgegraben werden, gibt der Verwitterungszustand Rückschlüsse auf die Bodengesundheit. Je weniger von einer Unterhose übrig ist, desto besser ist der Boden. Den Preis, den Bender und sein Team bekommen, ist eine Skulptur eines Fußes, aus dem Pilze wachsen, platziert auf Blauschimmelkäse. Und dazu einen 10 Billionen Zimbabwe-Dollarschein, umgerechnet weniger als 5 Cent wert.
0: Aus Zürich war das David Beck.
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0: Ein Streichquartett. Normalerweise sind das 4 Musiker auf einer Bühne, zum Beispiel in einem Kammermusiksaal. Das Helikopterstreichquartett von Karl-Heinz Stockhausen allerdings wird in der Luft gespielt. Und zwar so, jeder der 4 Musiker sitzt in einem Helikopter. Das Stück ist Teil von Mittwoch aus Licht, einer Oper aus Karl-Heinz Stockhausens 7-teiligen Opernzyklus Licht. Die Deutsche Oper Berlin bringt das Werk in 2 Wochen auf die Bühne. Gerade ist die Generalprobe auf dem Flugplatz Schönhagen bei Trebin. Und RBB-Kulturreporterin Antje Bonhagen ist dort. Hallo Antje.
14: Ja, hallo Jessica.
0: Wie sieht's denn bei dir aus? Stürmt und regnet das auch bei euch so heftig?
14: Ja, es hat gestürmt und geregnet. Jetzt hat sich's ein bisschen beruhigt und die Probe hat deshalb auch gar nicht so stattfinden können, wie sie sollte. Also eigentlich sollten tatsächlich die 4 Helikopter aufsteigen, in jedem dieser Helikopter jeweils ein Musiker, 2 Geigen, also eine Viola und ein Cello. Das hat so nicht stattgefunden. Die Musiker sind am Boden geblieben, die Musiker darin und Wie sich das anfühlt oder anfühlen sollte, das hat die Geigerin Anna Matz mir erzählt.
15: Das ist sehr aufregend. Also zum Glück haben wir vorher die Proben zu viert auch in einem Raum gehabt, sodass wir ein bisschen ein Gefühl dafür haben, wie es am Ende dann auch zusammen klingt oder was man am Ende zusammen hört. Und dadurch, dass wir diesen Click-Track im Ohr haben, das heißt, wir hören immer die Takte und dann die einzelnen Zählzeiten im Ohr, dadurch haben wir unsere Orientierung. Und so klappt das dann auch, dass wir quasi gleichzeitig an der gleichen Stelle sind. Aber es ist schon eine aufregende Sache.
14: Genau, es ist wirklich aufregend und um das nochmal klarzustellen, also die hören sich untereinander nicht, die sehen nur diesen anderen Helikopter und auch jetzt bei der Probe, also konnten die sich untereinander nicht hören, die hören sich, ja, spielen einfach nur so vor sich hin.
16: Was ist denn mit dir? Hast du denn was von der Musik hören können?
14: Also ich habe vor allem Wind gehört, aber als ich Kopfhörer aufgesetzt habe und mir angehört habe, was live am Mischpult zusammengemischt wurde, da habe ich durchaus einen Eindruck bekommen, dass da können wir jetzt mal reinhören.

0: Genau, das entsteht alles live am Mischpult. Also da werden die verschiedenen Geräusche, also die Helikoptergeräusche und dann die Töne der vier Musiker zusammengetragen und am Boden zusammengemischt. Und das kann man sich dann anhören über Kopfhörer.
1: Und wie muss ich mir das dann bei der Aufführung genau vorstellen?
0: Also Karl-Heinz Stockhausen, der Komponist, hatte sich das so vorgestellt, dass dann jeweils bei der Oper live auch diese vier Helikopter in die Lüfte gehen und das dann in das Konzerthaus übertragen wird. Das wird so nicht stattfinden. Also morgen ist, wenn es nicht mehr so stürmt, die reale Aufzeichnung. Und in 2 Wochen, am 19. September, hat dann dieses Stück Premiere, also im Rahmen der Oper Licht. Und da wird dann eingespielt, was morgen aufgezeichnet wird.
1: Danke, Antje Bonhagen. Stockhausens Hubschrauber Streichquartett ist dann morgen hoffentlich als vollständige Live-Performance zu erleben. Die Karten für den Flugplatz Schönhagen sind ausverkauft, auch die Übertragung in der Deutschen Oper. Für die Premiere aber am 19. September der Oper Mittwoch aus Licht, zu der das Helikopterstreichquartett gehört, gibt es noch Karten.
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1: Kurz vor 18 Uhr, ich darf jetzt gleich in den Regen rausgehen. Jasser Speck wird Sie durch den Abend begleiten und Straße und Schiene. Da weiß natürlich Steve Neuwirth Bescheid.
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10: A10 westlicher Berliner Ring Richtung Dreieck Werder. Zwischen Potsdam Nord und Vöben stauen an der Baustelle. Es dauert hier mindestens 45 Minuten länger. A10 westlicher Berlin Richtung Dreieck Havelland. Zwischen Dreieck Werder und Vöben Stau mit 20 Minuten Verzögerung. A13 Berlin Richtung Dresden. Zwischen Starkow und Freiwalde liegen mehrere Äste auf der Fahrbahn. A24 Berlin Richtung Hamburg. Stau zwischen Kremmen und Neuruppin. Es dauert eine halbe Stunde länger. Stadtverkehr Berlin Lichterfelde Ostpreußendamm. Zwischen Osdorfer Straße und Feldstraße ist der Ostpreußendamm in beiden Richtungen nach einem Unfall gesperrt. Westend auf dem Messegelände unterm Funkturm läuft die IFA, deshalb auch dort immer wieder Staus. Und B1, B5 Biesdorf, Alt-Biesdorf in Höhe Märkische Allee ist in beiden Richtungen nur eine Spur frei. Grund sind Arbeiten an Wasserleitungen.
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10: Um 18 Uhr mit Steve Neuwirth. Guten Abend. Im Fall des Cyberangriffs auf die Berliner Verwaltung sind viele gestohlene Daten zum Download veröffentlicht worden. Am Nachmittag ist eine Frist der Hacker an den Senat zur Zahlung von Lösegeld abgelaufen. Sebastian Schöbel, RBB 24, Landespolitik.
11: Rund 1,4 Millionen Dateien seien es. Arbeitszeugnisse, Ausschreibungen, Beurteilungen von Mitarbeitenden und deren Personalakten, aber auch technische Daten etwa zu Trinkwassernotbrunnen in Berlin. Ob sich hinter den Angaben wirklich verbirgt, was die Hacker behaupten, ist derzeit allerdings noch unklar.
10: Im Fall der Sabotageangriffe auf Energieversorgung in Brandenburg und Nordrhein-Westfalen hat die Polizei das Fahrzeug des Verdächtigen gestürmt. Das teilte NRW-Innenminister Reul mit. Der Mann sei vermutlich jetzt zu Fuß unterwegs, er werde aber nicht weit kommen, so Reul. Konkret fahndet die Polizei nach einem 48 Jahre alten Mann aus Gevelsberg. In Bekennerbriefen bezeichnet der mutmaßliche Verfasser fossile Energieversorgung als Verbrechen. Nach der Einigung auf ein Sparpaket beim Autobauer Volkswagen ist die Aktie um fast 10% gestiegen. Analysten sagen, die Unternehmensführung habe ihre Ziele im Wesentlichen durchgesetzt und den Konzernumbau angestoßen. Die Bundesregierung begrüßte die Einigung im Aufsichtsrat. Arbeitsministerin Baas forderte VW aber auf, betriebsbedingte Kündigungen zu vermeiden. Was aus den 4 gefährdeten Werken in Deutschland wird, soll erst kommendes Jahr entschieden werden. Russland hat bei einem neuen Angriff auf die ukrainische Hauptstadt Kiew offenbar den Inlandsgeheimdienst des Landes ins Visier genommen. Nach den Worten von Präsident Zelensky traf eine russische Drohne den Hauptsitz der Behörde im Stadtzentrum. Weiter erklärte Zelensky, die Ukraine werde auf die Attacke so wörtlich spiegelbildlich reagieren. In Spanien ist ein neuer Temperaturhöchstwert registriert worden. Nach Angaben des Wetterdienstes wurden in Andalusien 45,7 Grad gemessen. Das ist der höchste Wert seit Jahresbeginn. Für Teile der Region gilt die höchste Hitzealarmstufe. Das ist in einem September bislang nie vorgekommen. Die Hitzewelle hat in Spanien in diesem Jahr bereits zu tausenden Hitzetoten sowie zu Dürren und schweren Waldbränden geführt. Die Berliner Feuerwehr hat wegen starkem Wind gerade viele Einsätze. Seit 15 Uhr sei man gut gefordert, sagte ein Sprecher dem RBB. Hauptsächlich ginge es um herabfallende Bauteile und Äste. Wegen der vielen Einsätze wurden auch mehrere freiwillige Feuerwehren alarmiert. Das Wetter macht auch der Berliner S-Bahn derzeit Probleme. Soweit die Nachrichten. 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Das Wetter. Abends Regen, im Süden Gewitter, 18 bis 24 Grad. Aktuell Berlin-Steglitz 25, Neuruppin 19. In der Nacht weiter regnerisch, nachlassender Wind bei 15 bis 13 Grad. Die Zeit 18.03 Uhr.
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12: Und hier ist Jasser Speck. Guten Abend. Das Verhältnis zwischen dem Thüringer Bündnis Sarah Wagenknecht und der BSW-Bundespartei war zerrüttet und nur noch von gegenseitigen Vorwürfen geprägt. Der Bundesvorstand hat immer wieder den Landesverband aufgefordert, aus der Thüringer Brombeer-Koalition auszusteigen. Die Thüringer haben das stets zurückgewiesen und der Bundesspitze vorgeworfen, sich bei der AfD anzubiedern. Heute eskalierte der Streit weiter. 10 Mitglieder der BSW-Landtagsfraktion in Thüringen haben ihren Austritt aus der Partei bekannt gegeben. Aus Erfurt berichtet Wolfgang Henschel.
13: Zu den Fraktionsmitgliedern, die aus dem BSW austreten, gehören auch die Finanzministerin und bisherige Landeschefin Katja Wolf, Infrastrukturminister Steffen Schütz und Umweltminister Thilo Kummer. Aus ihrer Sicht ist der Bruch mit der Partei angesichts der monatelangen Querelen der letzte Ausweg. Katja Wolf.
14: Wir waren und wir sind eigentlich noch vom Gründungskonsens des BSWs überzeugt. Aber wir müssen heute feststellen, dass sich die Bundespartei genau von diesem Gründungskonsens entfernt hat. Die letzten Tage haben deutlich gemacht, und das haben wir schmerzlich zur Kenntnis genommen, dass es keinen gemeinsamen Weg mehr geben kann.
13: Thüringen sei im Wahlkampf in Sachsen-Anhalt durch den BSW-Bundesvorstand immer mehr zum Spielball gemacht worden, sagte Wolf. Die Menschen hätten das BSW auch nicht für Flirts mit der AfD und Björn Höcke gewählt. Die Fraktion bekenne sich klar zur weiteren Zusammenarbeit in der Koalition.
14: Wir brauchen in Thüringen Stabilität. Wir sind in einer politischen Verantwortung und wir sind geeint in dem Gedanken, Thüringen jeden Tag ein bisschen besser zu machen.
13: Laut Fraktionschefin Sigrid Hupach besteht die Landtagsfraktion vorerst unter dem bisherigen Namen fort, bis das weitere Vorgehen feststeht. Das soll in der kommenden Woche geklärt werden. Thüringens Ministerpräsident Mario Vogt begrüßte den Schritt der 10 BSW-Abgeordneten. Für Thüringen sei das ein Tag der Klarheit, sagte der CDU-Politiker.
15: Wir stehen gemeinsam verlässlich für eine Politik. Die Menschen im Land müssen sich keine Sorgen machen. Wir kümmern uns um die Themen, die ihr Leben betreffen.
13: Ähnlich äußerte sich SPD-Innenminister Georg Mayer.
16: Mir war schon lange klar, dass dieser Tag kommen wird. Es ist teilweise unerträglich geworden, wie von außen versucht wurde, diese Koalition von der Arbeit abzuhalten.
13: Erst vor wenigen Tagen hatten 3 Abgeordnete die BSW-Fraktion verlassen, auch mit der Begründung, die ständigen Querelen mit der Bundespartei nicht mehr zu ertragen. Die Fraktion war damit von 15 auf 12 Mitglieder geschrumpft. Den Parteiaustritt werden nun nicht alle mitmachen. Dazu gehört etwa Anke Wirsing, die in der Vergangenheit den Kurs des Bundesvorstands unterstützt hatte. Sie sei geschockt vom Austritt der 10 Fraktionskollegen, so Wirsing.
17: Weil für mich ist das ein Hochverrat an unsere Partei und vor allen Dingen ein Hochverrat an den Mitgliedern und vor allen Dingen an den Kandidaten in Sachsen-Anhalt, die ja jetzt nun direkt vor ihrer Wahl stehen Und wieder einmal liegt die volle Aufmerksamkeit hier auf Thüringen. So soll das nicht sein und so darf es auch eigentlich nicht sein.
13: Sie werde auf keinen Fall Mitglied der neuen Fraktion sein, sagte Wirsing. Linke Fraktionschef Christian Schaft sagte, das BSW habe eine politische Krise vom Zaun gebrochen.
18: Auch jetzt allein die Bekenntnisse von Mario Vogt reichen da nicht aus. Wir erwarten jetzt, dass auf uns zugegangen wird und wir klar darüber reden, wie es eigentlich hier im Thüringer Landtag weitergehen soll und wie die Landesregierung zu ihren Mehrheiten kommen möchte.
13: Die Brombeer-Koalition hat im Landtag keine Mehrheit. Die AfD forderte erneut eine Auflösung des Landtags und Neuwahlen. Fraktionschef Daniel Haseloff.
19: Das Chaos, was jetzt ausgelöst wurde, hat faktisch auch den Thüringer Landtag handlungsunfähig gemacht. Dementsprechend wird es jetzt wirklich Zeit, dass die Entscheidungen hier über Thüringen wieder zurück in die Hände des Souveräns gelegt werden.
13: Fraktionschef Björn Höcke warf den abtrünnigen BSW-Abgeordneten vor, ihr Verhalten habe mit politischem Anstand und Respekt vor dem Wähler wenig zu tun.
12: MDR-Reporter Wolfgang Hengtschill war das aus Erfurt. Abbau von Zehntausenden Stellen, 4 Werke auf der Kippe. Der Autobauer Volkswagen wird kräftig umgebaut. Nach wochenlangem Ringen hat sich der Aufsichtsrat einstimmig für ein Sanierungskonzept ausgesprochen. Was das Sparprogramm beinhaltet und wie die ersten Reaktionen darauf ausfallen, das fasst NDR-Reporter Torben Hildebrand zusammen.
20: Hinter VW liegen Wochen des Streits. Interne Papiere aus dem Vorstandshochhaus in Wolfsburg werden an Medien durchgestochen. Die Belegschaft pfeift die VW-Bosse bei Betriebsversammlungen aus. Und die Eigentümerfamilien, das Land Niedersachsen und die Arbeitnehmerseite, sie gehen auf Konfrontationskurs. Doch es knallt nicht. Allen Beteiligten gelingt ein bemerkenswerter Schachzug. Während Medien und Finanzmarkt auf den Showdown am heutigen Freitag warten, trifft sich der Aufsichtsrat unbemerkt einen Tag früher. Nichts dringt nach außen. Am Ende steht sogar ein gemeinsamer Sparbeschluss. Das war wichtig, betont Niedersachsens SPD-Ministerpräsident Olaf Lies.
21: Ja, das war schon wichtig, dass in einer großen Vertraulichkeit die Arbeit an einem Kompromiss, an einem Konsens stattgefunden hat. Ich finde jetzt in der Gemeinsamkeit Konzernvorstand, Aufsichtsrat, Land, Gewerkschaft und Betriebsrat haben die gleiche Vorstellung. Wir arbeiten an den gleichen Entwicklungen. Ist auf jeden Fall ein gutes Signal.
20: Was bei Lies so nüchtern klingt, ist nichts anderes als ein Umbau der VW-Welt. Volkswagen streicht bei den Autos die Modellpalette zusammen, kürzt auch bei den tausenden Ausstattungsvarianten, aus denen Kunden wählen können. Der Konzern trennt sich von Beteiligungen und vor allem VW baut Überkapazitäten ab. Denn mit nicht ausgelasteten Werken verdient Volkswagen zu wenig Geld. Bis zu 50.000 Jobs sollen weltweit wegfallen, zusätzlich zum bereits vereinbarten Sparprogramm. Wen es wo treffen könnte, offen, wie Niedersachsens Regierungschef Lies erläutert.
21: Ich kann sagen, dass in etwa davon die Hälfte in Deutschland zum Tragen kommt, also der Summe und damit möglicherweise auch des Personals. Und dann über alle Gesellschaften, sind ja in Summe 170 Gesellschaften, die dahinter stehen. Und dann wird man sehr genau sehen müssen, was bedeutet das zum Beispiel für die Standorte in Deutschland von VW, was bedeutet das für Niedersachsen.
20: Unklar ist weiter die Zukunft der Standorte Emden, Hannover, Zwickau und Neckarsulm. Der VW-Aufsichtsrat hat sich in der Frage etwas Luft verschafft. Erst bis zum Sommer 2027 soll klar sein, ob und wie es mit den Werken weitergeht. Hannovers Oberbürgermeister Belit Onay von den Grünen hatte sich mehr erhofft.
22: Die Unsicherheit wird fortgesetzt. Die Schließungen sind zwar erstmal vom Tisch, aber gleichzeitig gibt es keine klaren Perspektiven. Und auch die Folgenutzung, die da in Aussicht gestellt wird, hängt von dem Vorstand ab, der an diese Standorte eigentlich nicht mehr glaubt. Und das ist denkbar schlecht als Voraussetzung.
20: Daniela Stieglitz arbeitet im VW-Nutzfahrzeugewerk in Hannover. Sie und ihre Angehörigen kennen seit Wochen fast nur ein Thema, den Stellenabbau.
23: Auch meine Familie, meine Eltern, die sind beide bei VW gewesen. Die sind jetzt Gott sei Dank Rentner. Ich bin wirklich dankbar dafür, dass sie es geschafft haben, Rentner zu sein in diesen schwierigen Zeiten. Für meine Eltern bin ich echt froh, dass sie diese Ängste, die ich jetzt hier habe, nicht mehr haben.
20: VW-Vorstand, das Land Niedersachsen und die Arbeitnehmerseite wollen nach Lösungen suchen, um die 4 Werke irgendwie am Leben zu halten. Während manche darin einen Hoffnungsschimmer sehen, weil das Aus nicht besiegelt ist, sprechen andere von einem Tod auf Raten.
12: Torben Hildebrand war das aus Hannover über den VW-Sparkurs. Den Stand-up-Comedian Guo De Gang kennen hierzulande bestimmt nur wenige. In China zählt er aber zu den berühmtesten Kulturschaffenden überhaupt. Er ist bekannt für seinen derben Witz, aber auch für sozialkritischen Humor, den er meist geschickt verpackt. Nach einer Show in der Stadt Wuhan sind nun Guos weitere Shows aber abgesagt und es läuft eine staatliche Untersuchung gegen ihn. Guos Vergehen, er hat eine Zeile eines patriotischen Lieds umgedichtet. Unser Korrespondent aus Peking, Christoph Kober, wirft einen Blick in Chinas boomende Comedy-Szene, wo der Witz gleichzeitig Grenzen überschreiten soll und sie gleichzeitig einhalten muss.
0: Mittwochabend in einem Comedy-Club in Peking. Auf der Bühne zwei Männer, sie tragen lange Gewänder in grellen Farben. Im schnellen Wechsel tragen sie ihr Programm vor. Xiangsheng heißt diese Art der Comedy, so viel wie Wortgefecht. Das Nachahmen von Stottern ist Teil ihrer Show. Witze darüber, dass einer der beiden vom Land kommt oder über Aberglauben. Wegen derlei Scherzen ist auch der 40-jährige Zhang gekommen. Man muss den Leuten etwas Unerwartetes bieten. Die Comedians reden ganz normal über etwas und dann zack, kommt ein Witz oder eine Pointe. Die Überraschung, die macht's. Überraschend fürs Publikum, die Behörden haben alle Texte allerdings schon vorher gelesen. Umso bemerkenswerter, was Guo Degang, Chinas populärster Comedian, Ende Juli bei einem Auftritt in der Stadt Wuhan aufgeführt hat. Guo steht als Mönch verkleidet auf der Bühne und fängt an zu singen. Ich spiele meine geliebte Pipa, heißt das bekannte Lied, das kommunistischen Guerillakämpfern gewidmet ist, die während des chinesisch-japanischen Kriegs gekämpft haben. Und dann wandelt Guo eine Textzeile ab. Er singt alles still in der verbotenen Stadt. Mitten im Herzen Pekings gelegen war die verbotene Stadt jahrhundertelang das Machtzentrum der chinesischen Kaiser. Heute direkt daneben Zhongnanhai, ein weitläufiges Areal, in dem Vertreter der Staats- und Parteiführung und auch Xi Jinping leben. Und dort sei alles still? Kritisiert Guo damit die kommunistische Führung? In jedem Fall weicht er vom vorher eingereichten Skript ab. Und die örtliche Kulturaufsicht leitet eine Ermittlung gegen ihn ein. Der Vorwurf: Verstoß gegen die öffentliche Moral. Die Folge: keine weiteren Shows für ihn, Rückzug aus der Öffentlichkeit. Comedy boomt in China. Und doch, die Grenzen sind enger geworden für das, was Künstlerinnen und Künstler sagen dürfen in Xi Jinpings China. Diese Erfahrung macht nun auch Guo Degang. Wirklich kritische Kunst ist nur noch im kleinsten Kreis oder im Internet zu finden. Nur wenige trauen sich, darüber zu sprechen. Um ihn zu schützen, haben wir die Stimme von einem derer, die sich äußern, verändert.
3: Einige Künstler produzieren in China tatsächlich noch kritische Werke, aber sie können sie nicht einer großen Öffentlichkeit zeigen. Es gibt aber noch kritisches Denken, das ist das Wichtigste. Auch wenn es im Moment vielleicht der Tiefpunkt für die moderne Kunst in China ist.
0: Zurück in Peking. Die Show ist vorbei, ohne etwaige Grenzüberschreitungen.
12: Und wie es jetzt weitergeht mit dem Comedian Guo Degang, ist noch völlig offen. Eine Geldstrafe ist wahrscheinlich, ein längeres Auftrittsverbot auch möglich. Informationen waren das aus Peking von unserem Korrespondenten Christoph Kober. Und jetzt der Sport mit Tabea Kunze.
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4: Und die Bühne an diesem Sportabend gehört Deutschlands besten Basketballerinnen. Seit einer halben Stunde läuft das erste Spiel bei der Heimweltmeisterschaft hier bei uns in Berlin. 13.000 Fans sind in der ausverkauften Arena am Ostbahnhof dabei. Aber der Gegner, der ist im ersten Spiel wohl gleich der schwerste der Vorrunde. Es geht für die Deutschen gegen Vize-Europameister Spanien. Armin Lehmann ist für uns live in der Halle. Armin, wie sind die deutschen Basketballerinnen in ihre Heim-WM gestartet?
5: Schlecht, müssen wir einfach so deutlich festhalten. Sie haben große Probleme mit den favorisierten Spanierinnen. Die sind immerhin Vize-Europameisterin geworden letztes Jahr. Und das deutsche Team tut sich enorm schwer. Im ersten Viertel schon ein sehr deutlicher Rückstand. Haben nur zwei, nämlich Alexis Petersen und Leonie Fiebig, überhaupt treffen können. Und das ist das erste Problem, was das deutsche Team in der Offensive hat gegen die starken Spanierinnen. Ja, zu viele leichte Würfe, freie Würfe, die du gegen so ein Klasse-Team dann einfach auch nehmen musst und die du dann eben auch reinmachen musst, die haben sie nicht getroffen. Und deshalb also ein mittlerweile doch sehr deutlicher Rückstand. Wir haben noch 5 Minuten zu spielen in dieser ersten Halbzeit und die Spanierinnen führen mit 36-18. Das deutsche Team tut sich schwer, selber zu treffen. Und die Spanierinnen, da merkt man all die Erfahrung und Qualität, auch wenn es jetzt fast den ganz weiten Dreier, wie man so schön sagt, vom Parkplatz gibt von Leonie Fiebig. Leonie Fiebig, die versucht immer wieder das Spiel an sich zu reißen, aber sie alleine kann es eben dann auch nicht richten. Und die Spanierinnen, so eine gute Mischung aus erfahrenen und sehr jungen, aber hochtalentierten Spielerinnen, die spielen ihre Systeme wunderbar runter. Und das deutsche Team, und damit sind wir beim zweiten Problem, kommt in der Verteidigung einfach oft den einen Schritt zu spät. Und deshalb gibt es viele Punkte, gerade in den Anfangsminuten auch noch als Dreier. Da hatten sie eine irre Quote, haben, glaube ich, von 8 Stück gleich 7 verwandelt, die Ibererinnen. Und das heißt natürlich, dass du dann immer mehr vorne in der Offensive gefordert bist. Die Halle, auch wenn sie jetzt im Augenblick gerade so ein bisschen leise ist, weil das Spiel momentan gerade unterbrochen ist, versucht alles. Immer wieder peitschen sie das deutsche Team nach vorne. Immer wieder unterstützen sie sie, auch wenn sie in der Verteidigung sind. Aber man hat auch so ein bisschen den Eindruck, dass dieses deutsche Team beeindruckt ist von dieser Kulisse. 13.000 ausverkaufte Halle. Und da ist es dann offensichtlich doch so, dass sie sich ein bisschen schwer tun, auch eben die Leichtpunkte zu machen. Immerhin jetzt mal 2 Freiwürfe für die deutsche Mannschaft durch Luisa Geiselsöder. Das ist zumindest die Möglichkeit, so ein bisschen, wie gesagt, wir haben jetzt noch knapp 5 Minuten zu spielen, den doch schon sehr großen Rückstand zu verkürzen. Aber das deutsche Team tut sich richtig, richtig schwer.
4: Ja, und ob dieses deutsche Team nochmal einen Weg zurückfindet in diese Auftaktpartie bei der WM, das hören wir uns dann in einer Stunde wieder live von Armin an. Ich möchte Ihnen auch jetzt schon mal Sportschau live ans Herz legen. Das ist der ARD-Sportabend, den wir jeden Freitag hier aus Berlin für alle ARD-Infosender fertigen. Und für Sie wird heute Lars Becker moderieren. Mein Kollege, der bereitet sich gerade schon vor. Und da wird es heute zum Beispiel das Fußball-Bundesliga-Freitagsspiel VfB Stuttgart gegen den 1. FC Köln ausführlich zu hören geben. Für den Moment war das der Sport mit Tabea Kunze.
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12: Und hier ist der Tag in Berlin und Brandenburg mit Yasser Speck. Ich grüße Sie. Gut 3 Wochen ist der Cyberangriff auf Teile der Berliner Verwaltung jetzt her. Heute ist das Ultimatum der Cyberkriminellen ausgelaufen. Berlin hat nicht nachgegeben und die Kriminellen einen Teil der erbeuteten Daten veröffentlicht. Unser Landespolitikreporter Sebastian Schöbel hat sich mal einen ersten Eindruck dieser Daten verschafft.
2: Was auf der Darknet-Seite von Residia zu sehen ist, ist eben ein Download-Bereich, ein Post mit zurzeit 3 Datenpaketen, die da angeboten werden. Und die fächern sich dann auf in sehr, sehr viele Unterordner, die dann auch immer überschrieben sind mit dem, was da mutmaßlich drin ist. Und dann findet man eben unter diesen Ordnern zahlreiche PDFs, Word-Dateien, andere Dateien, auch teilweise Bilder, Pläne, alles Mögliche, auch technische Daten. Das sind auch viele Berichte, die man schon kennt, die schon in der Öffentlichkeit sind und Geodaten, die auch öffentlich zugänglich sind, aber eben teilweise auch Dokumente, die definitiv nicht in die Öffentlichkeit gehören, zum Beispiel Personalakten zu Einstellungen, zu Bewerbungsverfahren und teilweise auch private Daten und Informationen zu einzelnen Mitarbeitenden. Das ist schon ziemlich unappetitlich und unschön, was da jetzt veröffentlicht wurde.
12: Soweit Sebastian Schöbel aus unserer landespolitischen Redaktion. Da stellt sich jetzt die Frage, wie man sich gegen sowas schützen kann. In Wildau gab es heute eine Veranstaltung der IHK Potsdam genau dazu. Unternehmen und Behörden konnten sich informieren, wie sie mit der Gefahr von Cyberkriminellen umgehen sollen. Und RBB 24 Inforadio-Reporter Paul Vorreiter war mit dabei.
6: Angriffe auf sicherheitsrelevante Unternehmen, Erpressung öffentlicher Behörden. In Wildau ging es heute darum, für Gefahren zu sensibilisieren. Jochen Krupski von der Handwerkskammer Potsdam berät Firmen in Fragen der IT-Sicherheit. Sein Eindruck, das Problembewusstsein wächst und damit auch die Bereitschaft, sich zu informieren.
7: Der Druck von außen wird größer und es wird nicht nur die Gefahr gesehen, ja, da kommt einer aus der dunklen Ecke und will irgendwas erpressen von mir, sondern auch einfach, da ist ein anderer Staat und der will mich ausschalten. Und das ist sozusagen auch bei den Kleinbetrieben mittlerweile angekommen.
6: Vieles, sagt Krupski, lässt sich schon mit einfachen Mitteln absichern und muss nicht teuer sein. Entscheidend ist, überhaupt anzufangen. Zugänge schützen, Mitarbeitende sensibilisieren, Daten regelmäßig sichern. Und wenn der Angriff bereits passiert ist, dann nicht in Panik geraten und sich Hilfe holen.
7: Den Netzwerkstecker ziehen vom System, also nicht das Netzkabel, der Rechner soll anbleiben, sondern nur das Netzkabel rausnehmen, dass keine Daten abfließen können weiter. Und einfach mit der zentralen Ansprechstelle Cybercrime sprechen. Die haben eine Telefonnummer, die sind im Internet ganz einfach über Zack, Brandenburg, Berlin, je nachdem, auffindbar.
6: Manuel Bach ist IT-Experte beim Bundesamt für Sicherheit in der Informationstechnik. Krankenhäuser, Verwaltungen, öffentliche Einrichtungen, sie alle stehen zunehmend im Fokus von Cyberkriminellen. Besonders häufig geht es um sogenannte Ransomware. Das Prinzip, Täter dringen in ein IT-System ein, verschlüsseln Daten oder sperren ganze Rechner. Danach verlangen sie Lösegeld für die Freigabe. Für Bach ist deshalb klar, Unternehmen und Behörden brauchen einen Notfallplan und Sicherungskopien, mit denen sie weiterarbeiten können. Viele Angriffe ließen sich aber schon früher stoppen. Denn Schadsoftware gelangt oft über bekannte Sicherheitslücken ins System. Die Lösung kann so banal wie wirksam sein. Updates installieren. Ein fehlender Klick kann im Ernstfall zum Einfallstor werden. Privaten Nutzerinnen und Nutzern rät Bach.
1: Also wenn Passwörter abgeflossen sind, sollte man natürlich sowieso schnell was tun oder von vornherein Maßnahmen, also zum Beispiel Passkeys ist ein wunderbares System, da haben Sie gar kein Passwort mehr, sondern einen kryptografischen Schlüssel auf Ihren Endgeräten, das kann nicht abfließen bei irgendeinem Dienstleister. Also wenn Sie sowieso jetzt umstellen, weil Sie meinen, Ihre Passwörter sind abgeflossen, dann am besten direkt auf sowas, dann sind Sie zukunftssicher.
6: In mehreren Workshops bekommen Handwerker, Händler und kleinere Betriebe heute praktische Hinweise von IT-Fachleuten. Auch Regina ist gekommen. Sie arbeitet im Bereich Cybersicherheit eines Unternehmens mit staatlichen Aufträgen. Mehr möchte sie über ihren Arbeitgeber nicht sagen. Ihrer Meinung nach gibt es großen Aufklärungsbedarf.
8: Eigentlich an jeder Stelle. An der Technik, an der Organisation, aber auch am Menschen. Und wir müssen überall ansetzen. Ich persönlich setze bei den Menschen an. Die müssen sensibilisiert werden für die Gefahren, die müssen das verstehen.
6: Eine Erkenntnis nimmt sie von der Veranstaltung auf jeden Fall mit. Cybersicherheit braucht Aufmerksamkeit, aber keine Angst.
12: Kompletten Schutz gegen Hacker gibt's nicht, aber Bürgerinnen und Bürger und auch Firmen sind nicht schutzlos. Das hat rbb24 Inforadio-Reporter Paul Vorreiter bei einer IHK-Veranstaltung in Wildau erfahren. Und jetzt ist es 18:22 Uhr, hier ist der rbb24 Inforadio Verkehrsservice mit einer dringenden Gefahrenmeldung A113 stadteinwärts. Zwischen Schönefelder Kreuz und Waltersdorfer Dreieck liegt eine Schaufel auf der rechten Spur, fahren Sie da bitte vorsichtig. Potsdam hat ab sofort ein neues kreatives Zentrum. Heute wurde das sogenannte Kreativquartier mitten in der Stadt eröffnet. 120 Millionen hat ein Investor in den vergangenen 4 Jahren dort investiert. In 7 Gebäuden gibt es jetzt Ateliers, Büros, Veranstaltungsflächen für alle, die Platz für Ideen brauchen. rbb24-Reporterin Amelie Ernst war bei der Eröffnung dabei.
10: 3, 2, 1, 0.
11: Mit einem Knall und etwas Kunstnebel in Orange und Lila geht das neue Potsdamer Kreativquartier an den Start. Und mit ganz viel Optimismus, auch von Brandenburgs Kulturministerin Manja Schüle.
24: 25.000 Quadratmeter sind nicht nur Quadratmeter, sondern ist vor allen Dingen Platz für die vielen Künstlerinnen und Künstler, für die vielen Kreativen, die in unserer Landeshauptstadt tätig sind. Und die finden jetzt Platz, und zwar nicht am Rand der Stadt, sondern mitten im Herzen dieser Stadt. Es ist wirklich toll.
11: Dabei gibt es hier zwischen dem Neuen Markt und der Garnisonkirche schon jetzt viel Kreativität, vor allem im Rechenzentrum. Die Künstler dort kämpfen seit Jahren für den Erhalt des DDR-Baus, auch wegen der günstigen Konditionen. Doch beide, Rechenzentrum und Kreativquartier, profitierten voneinander, sagt Potsdams Oberbürgermeisterin Nuscha Aubel.
25: Es macht dem Rechenzentrum keine Konkurrenz. Wir sind ja damals gestartet mit der Idee, dass es ein Ersatz fürs Rechenzentrum wird. Diese Rechnung ist nicht aufgegangen, so ehrlich muss man sein. Und wir haben unterschiedliche Nutzungsgruppen, unterschiedliche Interessenslagen. Daher haben beide Orte ihre Berechtigung.
11: Bis zum Jahr 2033 kann das Rechenzentrum weiter genutzt werden. Etwa 30 Künstlerinnen und Künstler sind schon jetzt gewechselt ins Kreativquartier. Genauer in den Langen Stall, das größte der 7 Gebäude im Ensemble. Frank Braun ist Vorstand der Genossenschaft Langer Stall.
26: Dadurch, dass das Rechenzentrum jetzt erhalten bleiben konnte, ist es natürlich so, dass jetzt nicht alle rübergezogen sind. Es konnten auch nicht alle rüberziehen, weil für ein paar war es dann doch ein Stück zu teuer. Deswegen ist es umso wichtiger, dass das Rechenzentrum erhalten geblieben ist.
11: 175 Euro pro Monat kostet der günstigste Platz in einem geteilten Raum. Ab 350 Euro gibt es ein eigenes Atelier, 13 Quadratmeter oder mehr. Alle 90 Räume sind inzwischen ausgebucht.
26: Das sind im Grunde etablierte Künstler aus dem Rechenzentrum, aber auch ganz viele, die vorher im Homeoffice waren und kein Büro hatten, die dann gesagt haben, kommen wir zu uns zusammen. Da geht es ja ganz viel gar nicht um die Büromiete, sondern da geht es ganz viel um den Vernetzungsgedanken. Und das ist total schön zu sehen, dass Leute, die sich vor 3 Monaten noch gar nicht kannten, wie die jetzt schon anfangen, Projekte zusammen zu realisieren.
11: Dazu gehört auch Alexandra Blei. Sie bringt in ihrem 25 Quadratmeter Atelier knallige Acrylfarben auf Leinwände.
27: Ja, ich bin einer der Ersten und ich freue mich, dass ich eben jetzt hier ein Teil von dem Kreativquartier bin, denn Malen ist einsam. Und jetzt ist man in einer Community drin mit unterschiedlichsten Leuten, unterschiedlichsten Kunstrichtungen. Ja, man pusht sich so gegenseitig und jeder möchte ja auch irgendwo was erreichen und verdienen. Und so kann man sich gegenseitig auch sehr viel Ideen geben. Also ich finde es eine riesentolle Sache hier und ich bin gespannt, wie es weitergeht.
11: Alexandra Blei hofft, dass das neue Quartier nicht nur Kreative und Potsdamer anzieht, sondern auch viele Gäste. Denn so einen zentralen Kreativort gäbe es nicht überall.
12: Aus Potsdam war das rbb24-Reporterin Amelie Ernst. So, und jetzt habe ich mal eine Frage an Sie. Was haben Sie denn so in Ihrer Garage, wenn Sie eine haben? Oft steht da ja nicht nur das Auto drin, sondern die Garage wird eben oft auch als Werkstatt oder Abstellraum genutzt. Ja, und lagern kann man da ja die unterschiedlichsten Sachen. Wie in einer Garage in Angermünde in der Uckermark. Gestern wurden dort nämlich durch Zufall Waffen und alte Munition gefunden. rbb24-Reporterin Martina Rolke ist hingefahren und hat sich das mal angeschaut.
10: In der Templiner Straße geht es gegenüber einem Supermarkt rein in den Wohnkomplex, der schon seit DDR-Zeiten hier steht. 4 Etagen, die Blöcke in Reihe und Glied und dahinter wiederum ein ganz alter Garagenkomplex. 15 Türen eine Seite, nochmal 15 auf der anderen, meist lange ohne Farbanstrich und verschiedenste Schlösser davor. Seit gestern ist hier alles mit Polizeiflatterband abgesperrt und mindestens ein Beamter hält Wache. Für Marianne Neumann aus dem Wohnblock direkt vor der Garage ist das schon beängstigend.
13: Wissen Sie, ich habe die ganze Nacht nicht richtig geschlafen, weil ich das gesehen habe.
10: Nun ist die Polizei mit Spezialkräften am Arbeiten. Die mit verrosteten Waffen und Granaten vollgestopfte Garage wird Stück für Stück ausgeräumt. Dann geht es in die Röntgenanlage, um den Zustand zu prüfen und eine sogenannte Stoffprobe wird vor Ort analysiert. Dabei geht es um mögliche Explosionskraft. Eigentlich war es ein Zufall, dass diese alten Munitionsfunde entdeckt wurden, denn ein Einbruch hat den Inhalt der Garage ans Licht gebracht, sagt ein Anwohner direkt am Bahngleis.
14: Ja, letzte Zeit tun sie ja viel aufbrechen. Da stehen noch Fahrräder drin, Mopeds.
10: So stand also die Garagentür plötzlich offen, für alle sichtbar, mit Blick auf die alte Munition. Wem die Garage nun gehört, das konnte heute kein Anwohner sagen.
13: Da sind ja so viele, wissen Sie, die wohnen gar nicht hier und haben Garagen hier, ne?
10: Wenn Mieter ausziehen oder ins Altersheim gehen, werden die Garagen wohl auch an ortsfremde Personen vermietet. Und manche Türen gehen kaum mal auf.
14: Von hier sind vielleicht 4 Leute von der Seite, wo man sieht, dass man ab und zu mal in die Garage geht.
10: Die anderen Garagen sind teilweise seit Monaten nicht mehr geöffnet worden. Kaum zu glauben, dass da alte Sprengstoffe zum Vorschein kommen.
13: Waffen gefunden? Und man denkt doch auch nicht an sowas.
15: Ich glaube, das ist immer unterschiedlich. Manchen sind Autos drin und sonst irgendwelche anderen Sachen.
10: Hoffentlich gibt es keine weiteren Überraschungen in den Garagen. Die jetzt entdeckten explosiven Funde sollen, wenn alles gut geht, abtransportiert werden. Und eine Evakuierung der umliegenden Wohnblocks ist wohl erstmal nicht in der Planung.
12: Aus Angermünde war das rbb24-Reporterin Martina Rolke. Und soweit der Tag in Berlin und Brandenburg mit Yasser Speck. 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
16: A2 Berlin Richtung Magdeburg zwischen Wollin und Caesar dauert es an der Baustelle 40 Minuten länger. A10 westlicher Berliner Ring Richtung Dreieckwerder zwischen Potsdam Nord und Vöben Stau an einer Baustelle. Es dauert hier mindestens 10 Minuten länger. A10 westlicher Berliner Ring Richtung Dreieck-Havelland zwischen Dreieckwerder und Vöben Stau 10 Minuten plus. A113 Richtung Berlin zwischen Schönefelder Kreuz und Waltersdorfer Dreieck liegt eine Schaufel auf der rechten Spur. Hier bitte besondere Vorsicht. Stadtverkehr Berlin, Lichter Felde, Ostpreußendamm. Zwischen Ostdorfer Straße und Feldstraße ist der Ostpreußendamm in beiden Richtungen nach einem Unfall gesperrt. Westend, auf dem Messegelände und am Funkturm läuft die IFA, deshalb gibt es hier in diesem Bereich immer wieder Staus. B1, B5, Biesdorf, Alt-Biesdorf. In Höhe Märkischer Allee ist in beiden Richtungen nur eine Spur frei. Grund sind Arbeiten an Wasserleitungen. Und zur S-Bahn. Witterungsbedingt kommt es zurzeit zu Ausfällen und Verspätungen im gesamten Netz. Die S7 ist zwischen Wannsee und Grunewald unterbrochen.
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16: Um 18.30 Uhr mit Steve Neuwirth. Guten Abend. Nach dem Hackerangriff auf die Berliner Landesverwaltung haben Cyberkriminelle etliche gestohlene Daten im Internet zum Herunterladen veröffentlicht. Das gab nach RBB-Informationen die Hackergruppe Resida auf ihrer Website im Darknet bekannt. Unter den Daten seien Arbeitszeugnisse, Beurteilungen von Mitarbeitenden und Personalakten. Die Hacker hätten vom Senat Bitcoins im Wert von 2 Millionen Euro verlangt. Der Senat betonte aber, man lasse sich nicht erpressen. Bei den Ermittlungen zu den Sabotageangriffen auf die Energieversorgung in Brandenburg und Nordrhein-Westfalen hat die Polizei das Auto des Verdächtigen gestürmt. Nach Angaben von NRW-Innenministerium

0: Dänemark, Griechenland, Österreich und die Niederlande eine Vereinbarung mit Drittstaaten treffen. Das haben Innenminister Dobrindt und seine Kollegen bei einem Treffen in Kopenhagen verabredet. Ziel der 5 EU-Länder ist es, die Zahl der Asylbewerber zu reduzieren. Die Pläne stoßen bei Menschenrechtlern auf Ablehnung. Die Elektronikmesse IFA ist seit heute für das Publikum geöffnet. Fast 2000 Aussteller präsentieren in Berlin bis kommenden Dienstag ihre neuen Produkte. Anja Dobrodinsky, RBB 24.
1: Künstliche Intelligenz spielt eine große Rolle auf der Messe. Die ist bekanntlich sehr energie- und datenhungrig. Deshalb werden auf der IFA besonders leistungsstarke Computerchips vorgestellt. KI findet sich aber nicht nur in Computern, sondern immer öfter auch in Hausgeräten. Auf der IFA werden Spül- und Waschmaschinen vorgestellt, die selbsttätig mit Kameras erkennen, welche Art von Geschirr oder Textilien eingelegt wurden und dann automatisch das passende Programm wählen.
0: Die Berliner Feuerwehr hat wegen des starken Windes gerade viele Einsätze. Seit 15 Uhr sei man gut gefordert, sagte ein Sprecher dem RBB. Hauptsächlich ginge es um herabfallende Bauteile und Äste. Wegen der vielen Einsätze wurden auch mehrere freiwillige Feuerwehren alarmiert. Das Wetter macht auch bei der Berliner S-Bahn Probleme. Im gesamten Netz kommt es zurzeit zu Ausfällen und Verspätungen. Soweit die Nachrichten. 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Das Wetter. Heute Abend Regen, im Süden Gewitter, 18 bis 24 Grad aktuell noch. Aktuell in Berlin-Wannsee 19, in Wiesenburg 17 Grad. In der kommenden Nacht weiter regnerisch, nachlassender Wind bei 15 bis 13 Grad. Morgen wieder unbeständig mit Schauern und Gewittern, die Temperaturen 19 bis 22 Grad. Die Zeit 18.33 Uhr.
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3: Mit Jasser Speck, ich grüße Sie. Die Berlin-Brandenburger Autohauskette König mit bundesweit mehr als 80 Standorten und 1200 Beschäftigten hat beim Amtsgericht Charlottenburg Insolvenz angemeldet. Als Grund gibt die Geschäftsleitung den Wandel in der Automobilbranche an. Sie sagt, die Verkaufszahlen für Verbrenner seien gesunken. Die Firma möchte aber weitermachen, berichtet Wirtschaftsreporterin Anja Dobrodinsky.
1: 19 Filialen mit 381 Beschäftigten hat das Autohaus König in Berlin. In Brandenburg sind es 22 Filialen mit 307 Beschäftigten. Lars Buchholz ist bei der Gewerkschaft IG Metall in Berlin für das Handwerk zuständig. Er erklärt, was die Insolvenz für die Mitarbeiter bedeutet.
4: Die Kollegen sind erstmal abgesichert. Die bekommen Insolvenzgeld, wenn der Arbeitgeber in Zahlungsschwierigkeiten ist. Das läuft dann über 3 Monate. Da muss man sich erstmal keine Sorgen machen. Schwierig wird es dann, wenn für diesen Bereich kein Investor gefunden wird, niemand diese Kette kauft, niemand einzelne Autohäuser kauft.
1: Am 26. August meldete die Firma die Insolvenz an. Die Beschäftigten hätten erst später davon erfahren, kritisiert Gewerkschafter Lars Buchholz.
4: Der Umgang mit den Mitarbeitern ist dem Vernehmen nach schon immer nicht der beste. Und in diesem Falle wurde es erst bekannt gegeben, dass die Kette in Insolvenz ist, als die Mitarbeiter das alle schon aus Nachrichten, Funk und Fernsehen erfahren hatten.
1: Wurden vor ein paar Jahren in Deutschland jährlich noch rund 3,3 Millionen Neuwagen verkauft, sind es nun nur noch 2,8 Millionen, sagt Ferdinand Dudenhöffer, Branchenexperte vom K-Institut in Bochum. Das müsse irgendwann dazu führen, dass Unternehmen ausscheiden. Eine so große Insolvenz wie die von König hat Dudenhöffer in jüngster Vergangenheit aber nicht beobachtet. Dabei hatte das Autohaus früh auf Elektrofahrzeuge gesetzt und Pkw der chinesischen Marke BYD ins Sortiment aufgenommen. Die Verkaufszahlen bei E-Autos steigen.
5: Der Einstieg ins Elektrogeschäft, wenn es jetzt ausländische Marken sind, besonders chinesische Marken, die beim Kunden weniger bekannt sind, dann wird es sehr schwer, weil sie müssen die Kunden überzeugen, dass die Qualität von diesen Fahrzeugen gut ist.
1: Sagt Autoexperte Ferdinand Dudenhöffer. BYD verfolge zudem eine sehr expansive und aggressive Marketingstrategie mit hohen Rabatten. Die würden sich nur rechnen, wenn auch viele Fahrzeuge verkauft werden. Nicht zuletzt könnte dem Autohaus König auch der Verfall bei den Gebrauchtwagenpreisen zugesetzt haben, vermutet Dudenhöffer.
5: Sie haben viele Gebrauchtwagen da. Die sind in der Bilanz mit vernünftigen Werten besehen. Aber dann sieht man, dass der Wertverfall bei der Gebrauchtwagen sehr groß ist. Und immer dann, wenn Sie dann so ein Fahrzeug verkaufen, entsteht der Verlust.
1: Das Autohaus König betreibt auch Werkstätten. Theoretisch ein gutes Geschäft, denn die Kunden fahren ihre Autos immer länger. König möchte weitermachen und verhandelt zusammen mit dem Insolvenzverwalter bereits mit Partnern. Es sollen möglichst viele Standorte und Jobs erhalten bleiben. Für Leasingkunden und solche, die angezahlt und noch kein Auto bekommen haben, bemühen sich die Beteiligten nach Aussagen des Unternehmens zusammen mit den Herstellern um individuelle Lösungen.
3: Wirtschaftsreporterin Anja Dobrodinsky war das über die Berlin-Brandenburger Autohauskette König, die Insolvenz angemeldet.

0: hat. Heute ist die IFA gestartet, direkt unterm Funkturm. Da gibt es über 900 Ausstellerinnen und Aussteller. Etwas weniger als die Hälfte kommen aus China. Aus Japan, einst mal Weltmacht für Haushaltselektronik, kommen nur 5. Gewichte verschieben sich also. Könnte daran liegen, dass die Chinesen selbst gerne Gadgets ausprobieren, KI-Tools einsetzen und mit Beifahrerinnen plaudern, die gar nicht aus Fleisch und Blut sind. Aus Shanghai berichtet Eva Lambi-Schmidt.
1: Hi Nami.
2: Luogang Yu begrüßt seine KI-gestützte Sprachassistentin Nomi in seinem smart vernetzten chinesischen E-Auto. Nomi sitzt als rundes Gerät mitten auf dem Cockpit, 2 Augen auf dem Display schauen zum Fahrer, der gerade spricht. Nomi erkennt ihn via Gesichtserkennung und bittet darum, auch das fremde Gesicht der Reporterin auf dem Beifahrersitz in der zum Auto gehörigen App speichern zu dürfen. Der 49-jährige IT-Manager schätzt besonders die Sprachsteuerung in seinem Auto. So kann er die Hände am Lenkrad lassen. Jetzt muss ich es überhaupt nicht mehr manuell bedienen. Es wird vollständig per Sprachbefehl gesteuert, sodass es ein Höchstmaß an Sicherheit gewährleistet und gleichzeitig komfortabler ist. Auch für die eigenen 4 Wände gibt es smarte Systeme. Die 34-jährige Wang Yuyen zum Beispiel nutzt an ihrer Wohnungstür in Shanghai ein Schloss, das mit Gesichtserkennung oder Fingerabdruck geöffnet wird. Ich kann den Bereich vor der Tür über eine App überwachen. Mit dem Smart Home System kann ich die Raumtemperatur, die Beleuchtung und auch die Vorhänge über Sprachbefehle steuern. So Wang Yuyen, die selbst gerne neue Techniken ausprobiert, wie zum Beispiel intelligente Armbänder, Ringe oder Brillen. Eine grundsätzliche Neugier, die in China viele teilen. Laut eines diesjährigen Berichts der Stanford-Universität ist in China die Begeisterung für neue KI-Technologien im Vergleich zu anderen Ländern am größten. 85% der befragten Menschen in China geben demnach an, dass Produkte mit KI ihr tägliches Leben in den vergangenen 3 bis 5 Jahren tiefgreifend verändert haben. Ob es nun neue Verbrauchergeräte, neue KI-Tools, die neueste App oder digitale Dienste sind, es scheint etwas zu sein, das zumindest von chinesischen Verbrauchern schneller angenommen wird, sagt dazu Kyle Chan, der am US-amerikanischen Brookings-Institut zu Chinas Industriepolitik forscht. Menschen in China legen zwar Wert auf Datenschutz, aber ich denke, im Vergleich zu anderen Ländern wie in Europa oder zu den USA sind sie vielleicht offener dafür, personenbezogene Daten weiterzugeben oder zumindest eher bereit zu akzeptieren, dass diese heruntergeladen, genutzt und in irgendeiner Form verarbeitet werden. Für Wang Yuyen in Shanghai ist klar, neue Technologie mache ihr Leben und das ihrer Familie effizienter und spare Zeit. So können wir das Leben mehr genießen und es steigert die Qualität der Zeit, die wir miteinander verbringen.
0: Soweit diese Frau aus Shanghai im Beitrag von China-Korrespondentin Eva Lambi-Schmidt.
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0: Mit Yasser Speck, ich grüße Sie. Psychologie für turbulente Zeiten. Das betreibt Pia Lamberti nach eigenen Aussagen. Die Sozialpsychologin erforscht, warum Menschen Verschwörungserzählungen anhängen und war darum während der Corona-Pandemie viel in den Medien präsent. Und sie war bei den sogenannten Querdenkerinnen und Querdenkern ziemlich unbeliebt. Zuletzt wurde ihr Leben darum auch recht holprig, weswegen sie nun ihren Fokus verändert hat. Sie will jetzt Menschen darin bestärken, mit Krisen besser umzugehen. Ihr neues Buch heißt deshalb »Der Untergang kann warten«. RBB 24 Inforadio-Redakteurin Sandra Schwarte hat mit Pia Lamberti darüber gesprochen, was Hoffnung macht.
4: Guten Tag, Pia Lamberti. Schön, mit Ihnen zu sprechen.
5: Ich freue mich auch sehr.
4: Wir unterhalten uns ja leider nicht vis-à-vis, sondern hören uns nur digital über unsere Kanäle. Ich hörte sowieso, persönlich treffen Sie Menschen, vor allem wenn es viele sind, gar nicht so gerne. Warum nicht?
5: Ja, da fangen wir ja direkt an. Es sind sicherlich auch persönliche Vorlieben, aber ich bin Autistin und auch wenn manche Menschen glauben, das sei eine Superkraft, bedeutet das eben für mich auch, dass ich schauen muss, was kann ich gerade, was kann ich nicht. Und da sind Dinge manchmal herausfordernder, wie in ein Studio fahren.
4: Dabei versuchen Sie doch als Sozialpsychologin, den Menschen Tipps zu geben, wie sie besser zusammenleben können und resilient werden gegen Krisen, engagiert bleiben. Wie passt das zusammen?
5: doch eigentlich perfekt, oder?
4: Also erklären Sie es.
5: Zum einen muss ich mich natürlich dadurch auch selber damit auseinandersetzen. Wo sind meine Grenzen? Wie gehe ich mit Belastungen um? Die Welt ist ja recht laut und chaotisch. Und zum anderen bedeutet eine Autismusdiagnose nicht, dass man keine Menschen mag, sondern dass eben Dinge herausfordernder sind. Und ich finde soziale Unterstützung, gemeinsam Dinge anzugehen, enorm wichtig. Und glaube, dass das eben in unterschiedlichen Arten und Weisen funktionieren kann, manchmal eben digital.
4: Von Ihrem neuen Buchtitel werden sich sicher viele angesprochen fühlen. Der Untergang kann warten, wie wir in Krisenzeiten Hoffnung schöpfen, heißt das. Warum dieses Buch zu dieser Zeit? Was wollten Sie damit erreichen?
5: Dieses Buch ist lange in mir gewachsen, muss ich sagen. Ich komme ja ursprünglich aus der Forschung, aus der Wissenschaft, habe so ganz Klischee Studien gemacht, Experimente und bin dann eher durch Zufall zum ersten Buch gekommen, Katharina Nokun. Das dann, weiterer Zufall, direkt zu Beginn der Pandemie veröffentlicht wurde. Also war da auf einmal eine riesige Aufmerksamkeit für ein Thema, was vorher eher eine Nische war.
4: Verschwörungsideologien, das muss man
5: genau,
4: noch dazu sagen.
5: Genau, Verschwörungsideologien, das sollte man dazu sagen. Genau, und was passierte, war, dass ich bei Veranstaltungen war oder Vorträge, Corona ja vor allem digital gehalten habe. Und es sind immer Menschen zu mir gekommen, die wirklich vor allen anderen ihr Leid geklagt haben, die erzählt haben, wie es ihnen geht. Ja, wie sie unter der Pandemie leiden, aber auch wenn Angehörige an Verschwörungserzählungen glauben. Ich spreche mit engagierten Menschen. Ich sehe eine enorme Belastung bei vielen Menschen und gleichzeitig aber irgendwie wenig Räume, wo individuelle Belastungen und gesellschaftliche Faktoren zusammengedacht werden. Und das war so der Wegbereiter für dieses Buch, weil ich glaube, wenn die Engagierten jetzt noch wegbrechen, wenn wir alle den Kopf in den Sand stecken, dann ist das für die Demokratie auf jeden Fall schädlich. Und das Buch ist so ein kleiner Versuch, die Gegenwart ein bisschen zu strukturieren und damit auch eine Art Gebrauchsanweisung zu geben.
4: Sie haben für Ihr Buch, sagten Sie, schon mit vielen Menschen gesprochen, mit Engagierten, also Menschen, die Hoffnung machen. Was machen diese Menschen anders, damit sie selbst Hoffnung behalten, also resilient bleiben?
5: Ich würde sagen, also erstmal machen sie. Und die haben auch gar nicht immer Hoffnung. Ich glaube auch gar nicht, dass das Ziel ist, dass wir immer Hoffnung haben, sondern Momente der Verzweiflung, Wut, Ärger, das gehört ja auch dazu. Das hat ja auch alles eine Funktion. Was ich aber erlebe, und ich glaube, vielen ist das gar nicht so bewusst erstmal, ist, dass soziale Verbundenheit eine enorme Ressource ist. Das sind Menschen, die andere Menschen kennen, die auch engagiert sind, die sich gegenseitig unterstützen und gemeinsam versuchen, etwas zu verändern. Und hier grätschen ja auch Rechtsextreme rein. Die versuchen ja, Misstrauen untereinander zu schüren und zu stärken und zu schärfen. Also einem das Gefühl zu geben, man ist allein. Wenn dann eben auch die Mehrheit vielleicht nicht so aktiv ist, wie sie sein könnte, wird das ja auch dann nochmal verschärft, würde ich sagen. Und diese Ressource der Verbundenheit, der Gemeinschaft, das ist das, glaube ich, was mit am wichtigsten ist.
4: Das Buch ist ja eher eine Handlungsanleitung, um Krisen und das eigene Verhalten daraufhin zu verstehen. Sie schreiben da, wir müssen die Realität so akzeptieren, wie sie ist, um eine solide Basis für Hoffnung zu schaffen. Ich habe mich gefragt, ist es nicht manchmal besser, sich die Realität zurechtzuträumen, um Hoffnung zu haben?
5: Vielleicht ist es gar kein Entweder-Oder. Ich glaube, dass es diese Momente braucht, wo wir träumen, wo wir Utopien schaffen, in denen wir darüber nachdenken, wie könnte es eigentlich sein, wenn es gut ist? Wo möchte ich eigentlich gerne hin? Ne? Also wie sieht eine gute Welt aus, eine gerechte Gesellschaft? Das braucht es. Das schärft Kreativität, das gibt Hoffnung, das ist ein wichtiges Element. Aber trotzdem glaube ich, dass es wichtig ist, dass wir uns damit auseinandersetzen, was ist eigentlich gerade da? Was ist denn das Gefahrenpotenzial? Welche Bedrohungen sind da? Weil nur wenn wir wissen, was ist, können wir ja auch was ändern. Ich mache jetzt mal vielleicht ein bisschen platten Vergleich. Mhm. Wenn man in einer Beziehung ist, die nicht gut läuft, kann man sich für eine Zeit lang vielleicht das noch schönreden. Aber irgendwann sollte man sich ja damit auseinandersetzen, die Person ist nicht so treu oder man ist unglücklich. Nur damit kann man ja dann auch arbeiten. Und ähnlich würde ich sagen, ist das auch mit gesellschaftlichen Dynamiken. Blick auf Sachsen-Anhalt, Das ist ja nicht schön und gut und wird alles super auf einmal. Aber das bedeutet auch nicht automatisch, wenn wir anerkennen, was ist, dass wir keine Möglichkeiten mehr haben, etwas zu verändern. Und diesen Spagat versuche ich im Buch zu beschreiben.
4: Bleiben wir mal dabei bei diesen Landtagswahlen, die ja auch vielen Angst machen könnte, dass extreme Rechte erstarken und womöglich an die Macht kommen könnte. Das ist für viele eben angstmachend. Wie damit umgehen, ganz konkret?
5: Also ich würde erst mal sagen, das ist ein nachvollziehbares Gefühl. Das ist auch beängstigend. Das ist ja jetzt nicht irgendwie, weiß ich nicht, Angst vor irgendwas, was man sich mal ausgedacht hat, sondern das ist eine reale Bedrohung. Und wenn wir diese Gefühle einfach immer nur wegschieben, dann entwickeln die ein Eigenleben. Das heißt, Raum für Angst, für Wut, für Trauer zu haben, aber ich bin ja immer Fan davon, sich auch so ein bisschen zu strukturieren und zu überlegen, was sind eigentlich meine Veränderungs- oder Gestaltungsmöglichkeiten? Und die sind natürlich nicht riesig, aber im Nahumfeld gibt es die ja. Andere zu stärken, versuchen, positive, verbindende Momente zu schaffen, Orte oder Menschen zu kennen, denen man vertraut. Vielleicht sich auch einen Plan zu machen für die Woche um die Wahl. Ne? Also, was mache ich an dem Wochenende davor? Was mache ich an dem Tag, an dem Abend? Will ich allein sein? Möchte ich mit wem anders zusammen sein? Und was mache ich am Tag, an dem Montag danach? Das ist so ein bisschen Struktur haben, dadurch auch diesem Kontrollverlust, dieser Ohnmacht entgegenzuwirken. Man kann sich ja auch vielleicht jeden Tag eine Kleinigkeit überlegen, die die Welt ein ganz, ganz bisschen besser macht.
4: Wir reden mit Pia Lamberti, Sozialpsychologin, in diesem Vis-à-vis und über ihr neues Buch, das uns helfen soll, resilient zu bleiben. Frau Lamberti, bevor Sie Menschen dazu bestärken wollten, resilient zu werden, haben Sie eher die Menschen versucht zu erklären, bei denen das vergebene Liebesmühe ist. Wir sagten es schon, Sie forschten über Verschwörungsideologien, erzählten Ihre Erkenntnisse in der Corona-Zeit. Erforschten dann weiter über Rechtsextremismus, also widmeten Ihre Doktorarbeit, soweit ich weiß, auch dem Thema. Was hat Sie denn an diesen Abgründen so fasziniert?
5: Also ich würde gar nicht sagen, dass das was komplett anderes ist. Das Buch und generell meine Arbeit basiert auf der Kohärenztheorie. Die hat drei Säulen und ist so eine Form oder so eine Art Resilienz, also psychische Widerstandsfähigkeit in Krisen. Und die Säulen sind einmal Verstehen, also ich verstehe, was passiert um mich herum, warum wählen so viele Menschen rechtsextrem, dann zu wissen, was man tun kann und dann die Stärkung von Sinn und Hoffnung. Und im Endeffekt war meine Arbeit immer diese erste Säule, also zu erklären, einzuordnen und nachvollziehbar zu machen, was passiert denn da einfach. Und was mich daran fasziniert hat, also ich glaube, mich haben Menschen insgesamt schon immer fasziniert. Und ich habe sehr, sehr viele unterschiedliche Menschen kennengelernt und ihre Lebenswelten und zu verstehen, warum sind wir eigentlich so zueinander? Warum gibt es Vorteile? Warum können wir nicht solidarischer, unterstützender miteinander sein? Das war ein Antrieb davon.
4: Jetzt bieten Sie ja Menschen mit diesem Wissen Hilfe an, nicht nur per Buch, sondern auch als Coach, als Beraterin, als Psychologin haben Sie sich selbstständig gemacht. Um wem zu helfen? Wer kommt zu Ihnen?
5: Ich bin weitergebildete Notfallpsychologin, bedeutet, Menschen können sich an mich wenden, wenn es richtig schlimm ist, von außen, ne? Also zum Beispiel nach dem Anschlag auf den CSD, nach einem rassistischen Übergriff oder wenn man Diskriminierung erlebt. Und ich versuche dann gemeinsam mit den Menschen zu schauen, was stärkt sie, welche Ressourcen haben sie. Also das heißt, das ist so ein Teil der Beratung, dann aber auch generelle Überlastung, Überforderung im Ehrenamt oder auch vielleicht, wenn man beruflich tätig ist in diesem Bereich. Also ich würde sagen, eine Zielgruppe sind Menschen eben, die unter der Welt leiden, chronisch oder akut. Und dann habe ich aber auch relativ viele Autistinnen, die zu mir kommen. Und auch da würde ich sagen, sind die Themen ja auch Umgang mit einer Welt, die nicht passt.
4: Was können Sie denen an die Hand geben? Einen Bausatz oder empfehlen Sie denen auch wie in Ihrem Buch, die Selbstfürsorge zu beachten?
5: Das ist ein bisschen lustig, dass Sie das fragen, weil ich glaube, ein bisschen ist es ein Bausatz. Also möchte, dass es greifbare Erfahrung gibt. Und deswegen habe ich analoge Materialien entwickelt, die Menschen nach Hause bekommen, passend zu den Themen. Und dann haben sie wirklich so ein bisschen wie so einen kleinen Bausatz.
4: Was heißt das?
5: Also im Sinne von digital analog, man bekommt eine Box nach Hause. Ne? Und das ist zum Beispiel 5 Minuten Selbstfürsorge, dafür braucht man mich nicht, das kann man auch selber eigentlich machen, mit einer kleinen 5-Minuten-Sanduhr, so einer Methode der strukturierten Auseinandersetzung mit, wie geht's mir heute, was hat mir heute gut getan, wie ist meine Stimmung, wie ist mein Schlaf, ne, dass man sich einmal am Tag hinsetzt, 5 Minuten haben wir alle, auch an stressigen Tagen, Sanduhr heißt, ich brauche auch kein Handy, um auf die Zeit zu gucken, um mal was für mich zu tun.
4: Jetzt brauchen wir ja, weil wir ja alle wissen, in welchen krisenhaften Zeiten wir lesen und wie belastet wir alle sind, noch einen Hinweis darauf, was Ihnen denn Hoffnung macht, Frau Lamberti.
5: Oh, am meisten Hoffnung machen mir diese engagierten Menschen, die wirklich in den kleinsten Orten manchmal alleine da sind und sich für ihre Werte, für die Demokratie einsetzen. Also das ist wirklich das, wenn ich diese Menschen erlebe, weiß ich, da ist Hoffnung, es kann anders werden, auch wenn es gerade nicht immer überall so positiv aussieht.
4: Pia Lamberti, vielen Dank für das Gespräch.
5: Sehr gerne, danke für die Einladung.
0: Die Sozialpsychologin Pia Lamberti im Gespräch mit Sandra Schwarte. Das Buch Der Untergang kann warten, wie wir in Krisenzeiten Hoffnung schöpfen, ist im Quadriga Verlag erschienen und kostet 22 Euro.
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0: Ein Streichquartett. Das besteht normalerweise aus 4 Musikerinnen und Musikern auf einer Bühne, zum Beispiel in einem Kammermusiksaal. Ja, das Helikopter-Streichquartett von Karl-Heinz Stockhausen allerdings wird in der Luft gespielt. Und zwar sitzt jeder der 4 Musiker in einem Helikopter. Das Stück ist Teil von Mittwoch aus Licht. Das ist eine Oper aus Karl-Heinz Stockhausens 7-teiligen Opernzyklus Licht. Die Deutsche Oper Berlin bringt das Werk in 2 Wochen auf die Bühne und gerade ist die Generalprobe auf dem Flugplatz Schönhagen bei Trebin. Und RBB 24 Inforadio-Moderatorin Jessica Wiener hat mit RBB-Kulturreporterin Antje Bonhage darüber gesprochen. Die ist in Trebin und sie hat sie gefragt, wie es bei ihr aussieht, ob es dort auch so stürmt und regnet.
1: Ja, es hat gestürmt und geregnet. Jetzt hat sich's ein bisschen beruhigt und die Probe hat deshalb auch gar nicht so stattfinden können, wie sie sollte. Also eigentlich sollten tatsächlich die 4 Helikopter aufsteigen. In jedem dieser Helikopter jeweils ein Musiker, 2 Geigen, also eine Viola und ein Cello. Das hat so nicht stattgefunden. Die Helikopter sind am Boden geblieben, die Musiker darin. Und wie sich das anfühlt oder anfühlen sollte, das hat die Geigerin Anna Matz mir erzählt.
6: Das ist sehr aufregend. Also zum Glück haben wir vorher die Proben zu 4 auch in einem Raum gehabt, sodass wir ein bisschen ein Gefühl dafür haben, wie es am Ende dann auch zusammen klingt oder was man am Ende zusammen hört. Und dadurch, dass wir diesen Click-Track im Ohr haben, das heißt, wir hören immer die Takte und dann die einzelnen Zählzeiten im Ohr, dadurch haben wir unsere Orientierung. Und so klappt das dann auch, dass wir quasi gleichzeitig an der gleichen Stelle sind. Aber das ist schon eine aufregende Sache.
1: Genau, es ist wirklich aufregend und um das nochmal klarzustellen, also die hören sich untereinander nicht, die sehen nur diesen anderen Helikopter und auch jetzt bei der Probe, also konnten die sich untereinander nicht hören, die hören sich, ja, spielen einfach nur so vor sich hin.
7: Was ist denn mit dir? Hast du denn was von der Musik hören können?
1: Also ich habe vor allem Wind gehört, aber als ich Kopfhörer aufgesetzt habe und mir angehört habe, was live am Mischpult zusammengemischt wurde, da habe ich durchaus einen Eindruck bekommen, da können wir jetzt mal reinhören.

0: Genau, das entsteht alles live am Mischpult. Also da werden die verschiedenen Geräusche, also die Helikoptergeräusche und dann die Töne der vier Musiker zusammengetragen und am Boden zusammengemischt. Und das kann man sich dann anhören über Kopfhörer.
1: Und wie muss ich mir das dann bei der Aufführung genau vorstellen?
0: Also Karl-Heinz Stockhausen, der Komponist, hatte sich das so vorgestellt, dass dann jeweils bei der Oper live auch diese vier Helikopter in die Lüfte gehen und das dann in das Konzerthaus übertragen wird. Das wird so nicht stattfinden. Also morgen ist, wenn es nicht mehr so stürmt, die reale Aufzeichnung. Und in 2 Wochen, am 19. September, hat dann dieses Stück Premiere, also im Rahmen der Oper Licht. Und da wird dann eingespielt, was morgen aufgezeichnet wird.
2: RBB-Kulturreporterin Antje Bonhage war das im Gespräch mit RBB24-Inforadio-Moderatorin Jessica Wiener. Stockhausens Hubschrauber-Streichquartett ist dann morgen hoffentlich als vollständige Live-Performance zu erleben. Die Karten für den Flugplatz Schönhagen sind ausverkauft, auch die Übertragung in der Deutschen Oper. Für die Premiere am 19. September der Oper Mittwoch aus Licht, zu der das Helikopter-Streichquartett gehört, gibt es aber noch Karten. Es gibt Buchpreise, die würdigen vor allem den Inhalt. Und es gibt die Auszeichnung der Stiftung Buchkunst, bei der es vor allem um die Gestaltung geht. Zum runden 60. Jubiläum gibt es eine Ausstellung in Frankfurt am Main zu sehen. Außerdem werden heute Abend die diesjährigen Gewinnerinnen und Gewinner des Wettbewerbs um das schönste Buch Deutschlands gekürt. Vorab wurde schon der Förderpreis für junge Buchgestaltung vergeben. Kulturreporterin Kara Platte stellt eine der Ausgezeichneten vor.
3: Manchmal reicht ein einziges Wort, um zu bemerken, dass man selbst offenbar nicht die gleiche Sprache spricht wie sein Gegenüber. Die Wörter Läsch, Ausgebufft oder Knuddelkit sind für die 23-jährige Lena Ludwig ganz selbstverständlich. Für andere aber vollkommen unklar.
4: Ja, habe ich einfach auch festgestellt, dass ich so Wörter verwende, auch gerade als ich umgezogen bin, die ganz normal in meinem Sprachgebrauch vorhanden waren. Und ich habe sie verwendet und dann Freunde von mir so, ja, Lena, was bedeutet das eigentlich? Und das ist mir öfters passiert. Und dann hatte ich irgendwann den Gedanken so, ja, warum nicht irgendwann mal ein Projekt daraus machen?
3: In ihrem Buch Liebhabkondensat sammelt Lena Ludwig 100 solcher familiären Idiolekte. Also ganz persönliche Wörter und Sprachweisen. Daraus macht sie ein Buch zum Selberrätseln. Deshalb sind zum Beispiel die Seiten grafisch an Kreuzworträtsel angelehnt. Man kann durch Bilder, Hinweise und Leerstellen erraten, was ein Wort bedeutet. Es ist also genauso, wie wenn man ein unbekanntes Wort in einem Gespräch enträtseln will. Für ihr Buch wurde Lena Ludwig jetzt mit dem Förderpreis für junge Buchgestaltung ausgezeichnet. Auch den Preis für die schönsten Bücher gibt es. Welche Bücher besonders gelungen sind, entscheidet die Stiftung jedes Jahr neu. In Wettbewerben stellt sich eine Jury die Frage, was macht eigentlich ein Buch schön? Für Birte Kräft, die Geschäftsführerin der Stiftung Buchkunst, ist die Antwort klar.
5: Also für mich ist ein schönes Buch immer, wenn es in sich rund ist, also wenn es stimmig ist. Das bedeutet zum Beispiel, wenn der Inhalt, um den es geht, also bei einem Buch geht es natürlich auch um den Inhalt, dass man den gerne lesen möchte, dass man da dran bleibt, dass man den Inhalt verstehen kann. Und wenn es dann durch die Gestaltung gelingt, diesen Inhalt zu transportieren, das auch in den Materialien dann weiterführt, dann ist es für mich ein schönes Buch.
3: In Zeiten von E-Books, Filmen und sozialen Medien sei das gedruckte Buch wichtiger denn je.
5: Ich glaube, das Buch ist heute nicht mehr nur der Träger von Informationen. Also die können natürlich auch überall im Internet gefunden werden, sondern es ist wieder ein bewussteres Lesen in Büchern und ein anderes Leseerlebnis mit dem gedruckten Buch. Und das kann, glaube ich, ganz gut koexistieren.
3: Und genau dieses besondere Leseerlebnis steht auch im Mittelpunkt der Stiftungsarbeit. Bücher als Erfahrung, denn ein schönes Buch spricht nicht nur den Kopf an, sondern auch Auge und Hand.
2: Heute Abend werden also die schönsten Bücher von der Stiftung Buchkunst in Frankfurt am Main gekürt.

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1: A2 Berlin Richtung Magdeburg. Zwischen Wollin und Cesa dauert es an einer Baustelle zurzeit 40 Minuten länger. A24 Berlin Richtung Hamburg. Stau zwischen Kremmen und Neuruppin. 10 Minuten länger dort. Stadtverkehr Berlin. Lichterfelde Ostpreußendamm. Zwischen Osdorfer Straße und Feldstraße ist der Ostpreußendamm in beiden Richtungen nach einem Unfall gesperrt. Mitte Friedrichstraße. Die Straße ist zwischen Jägerstraße und Anton-Wilhelm-Amo-Straße in beiden Richtungen bis ca. 20 Uhr gesperrt wegen einer Demonstration. Dann haben wir außerdem bei der S-Bahn Verspätungen und Ausfälle im gesamten Netz wegen der Witterung. Die S7 ist zwischen Wannsee und Grunewald zurzeit unterbrochen.
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1: Um 19 Uhr mit Steve Neuwirth. Guten Abend. Im Fall des Cyberangriffs auf die Berliner Verwaltung sind viele gestohlene Daten zum Download veröffentlicht worden. Am Nachmittag ist eine Frist der Hacker an den Senat zur Zahlung von Lösegeld abgelaufen. Sebastian Schöbel, RBB 24 Landespolitik.
2: Rund 1,4 Millionen Dateien seien es. Arbeitszeugnisse, Ausschreibungen, Beurteilungen von Mitarbeitenden und deren Personalakten, aber auch technische Daten etwa zu Trinkwassernotbrunnen in Berlin. Ob sich hinter den Angaben wirklich verbirgt, was die Hacker behaupten, ist derzeit allerdings noch unklar.
1: Im Fall der Sabotageangriffe auf die Energieversorgung in Brandenburg und Nordrhein-Westfalen hat die Polizei das Fahrzeug des Verdächtigen gestürmt. Das teilte NRW-Innenminister Reul mit. Der Mann sei vermutlich jetzt zu Fuß unterwegs, er werde aber nicht weit kommen, so Reul. Konkret fahndet die Polizei nach einem 48 Jahre alten Mann aus Gevelsberg. In Bekennerbriefen bezeichnet der mutmaßliche Verfasser fossile Energieversorgung als Verbrechen. Die Bundesregierung begrüßt das Sparkonzept, das der Volkswagen-Aufsichtsrat beschlossen hat. Regierungssprecher Hille sagte, durch die Einigung könnten noch tiefere Einschnitte verhindert werden. VW plant, weitere 50.000 Stellen zu streichen. Aus Hannover Oliver Jürgens.
3: Zwar betont Niedersachsens Ministerpräsident Olaf Lies, dass die Schließung der Standorte Hannover, Emden, Zwickau und Neckarsulm erst einmal vom Tisch sei. Doch auch er muss zugeben, dass bislang nur ein Konzept verabschiedet wurde. Autoexperten rechnen damit, dass Volkswagen mittelfristig nicht um Werksschließungen herumkommt.
1: Russland hat bei einem neuen Angriff auf die ukrainische Hauptstadt Kiew offenbar den Inlandsgeheimdienst des Landes ins Visier genommen. Nach den Worten von Präsident Zelensky traf eine russische Drohne den Hauptsitz der Behörde im Stadtzentrum. Der Angriff habe direkt auf das Büro des Geheimdienstchefs gezielt. Weiter sagte Zelensky, die Ukraine werde auf die Attacke, so wörtlich, spiegelbildlich reagieren. In der Potsdamer Innenstadt ist das Kreativquartier eröffnet worden. Auf dem 25.000 Quadratmeter großen Areal in der Nähe der Garnisonkirche befinden sich Veranstaltungsräume, Ateliers und Büros in insgesamt 7 Gebäuden. 4 Jahre lang wurde gebaut und saniert. Die Entwicklung hat insgesamt rund 120 Millionen Euro gekostet. Kulturministerin Schüle sagte bei der Eröffnung, der Ort werde die Stadt bereichern. Soweit die Nachrichten. 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Das Wetter. Abends Regen, im Süden Gewitter, 18 bis 24 Grad. Aktuelle Berlin-Wannsee 19, in Wiesenburg 17 Grad. In der Nacht weiter regnerisch, der Wind lässt nach. Die Temperaturen gehen runter auf 15 bis 13 Grad. Morgen wieder unbeständig, Schauer und Gewitter, 19 bis 22 Grad. Die Zeit 19.03 Uhr.
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4: Und hier ist Jasser Speck. Guten Abend. Das Verhältnis zwischen dem Thüringer Bündnis Saga Wagenknecht und der BSW-Bundespartei war zerrüttet und nur noch von gegenseitigen Vorwürfen geprägt. Der Bundesvorstand hat immer wieder den Landesverband aufgefordert, aus der Thüringer Brombeer-Koalition auszusteigen. Die Thüringer haben das stets zurückgewiesen und der Bundesspitze vorgeworfen, sich bei der AfD anzubiedern. Heute eskalierte der Streit weiter. 10 Mitglieder der BSW-Landtagsfraktion in Thüringen haben ihren Austritt aus der Partei bekannt gegeben. Aus Erfurt berichtet Wolfgang Henschel.
5: Zu den Fraktionsmitgliedern, die aus dem BSW austreten, gehören auch die Finanzministerin und bisherige Landeschefin Katja Wolf, Infrastrukturminister Steffen Schütz und Umweltminister Thilo Kummer. Aus ihrer Sicht ist der Bruch mit der Partei angesichts der monatelangen Querelen der letzte Ausweg. Katja Wolf.
6: Wir waren und wir sind eigentlich noch vom Gründungskonsens des BSWs überzeugt. Aber wir müssen heute feststellen, dass sich die Bundespartei genau von diesem Gründungskonsens entfernt hat. Die letzten Tage haben deutlich gemacht, und das haben wir schmerzlich zur Kenntnis genommen, dass es keinen gemeinsamen Weg mehr geben kann.
5: Thüringen sei im Wahlkampf in Sachsen-Anhalt durch den BSW-Bundesvorstand immer mehr zum Spielball gemacht worden, sagte Wolf. Die Menschen hätten das BSW auch nicht für Flirts mit der AfD und Björn Höcke gewählt. Die Fraktion bekenne sich klar zur weiteren Zusammenarbeit in der Koalition.
6: Wir brauchen in Thüringen Stabilität. Wir sind in einer politischen Verantwortung und wir sind geeint in dem Gedanken, Thüringen jeden Tag ein bisschen besser zu machen.
5: Laut Fraktionschefin Sigrid Huppach besteht die Landtagsfraktion vorerst unter dem bisherigen Namen fort, bis das weitere Vorgehen feststeht. Das soll in der kommenden Woche geklärt werden. Thüringens Ministerpräsident Mario Vogt begrüßte den Schritt der 10 BSW-Abgeordneten. Für Thüringen sei das ein Tag der Klarheit, sagte der CDU-Politiker.
7: Wir stehen gemeinsam verlässlich für eine Politik. Die Menschen im Land müssen sich keine Sorgen machen. Wir kümmern uns um die Themen, die ihr Leben betreffen.
5: Ähnlich äußerte sich SPD Innenminister Georg Mayer.
8: Mir war schon lange klar, dass dieser Tag kommen wird. Es ist teilweise unerträglich geworden, wie von außen versucht wurde, diese Koalition von der Arbeit abzuhalten.
5: Erst vor wenigen Tagen hatten 3 Abgeordnete die BSW-Fraktion verlassen, auch mit der Begründung, die ständigen Querelen mit der Bundespartei nicht mehr zu ertragen. Die Fraktion war damit von 15 auf 12 Mitglieder geschrumpft. Den Parteiaustritt werden nun nicht alle mitmachen. Dazu gehört etwa Anke Wirsing, die in der Vergangenheit den Kurs des Bundesvorstands unterstützt hatte. Sie sei geschockt vom Austritt der 10 Fraktionskollegen, so Wirsing.
9: Weil für mich ist das ein Hochverrat an unsere Partei und vor allen Dingen ein Hochverrat an den Mitgliedern und vor allen Dingen an den Kandidaten in Sachsen-Anhalt, die ja jetzt nun direkt vor ihrer Wahl stehen. Und wieder einmal liegt die volle Aufmerksamkeit hier auf Thüringen. So soll das nicht sein und so darf es auch eigentlich nicht sein.
5: Sie werde auf keinen Fall Mitglied der neuen Fraktion sein, sagte Wirsing. Linke Fraktionschef Christian Schaft sagte, das BSW habe eine politische Krise vom Zaun gebrochen.
10: Auch jetzt allein die Bekenntnisse von Mario Vogt reichen da nicht aus. Wir erwarten jetzt, dass auf uns zugegangen wird und wir klar darüber reden, wie es eigentlich hier im Thüringer Landtag weitergehen soll und wie die Landesregierung zu ihren Mehrheiten kommen möchte.
5: Die Brombeer-Koalition hat im Landtag keine Mehrheit. Die AfD forderte erneut eine Auflösung des Landtags und Neuwahlen. Fraktionschef Daniel Haseloff.
11: Das Chaos, was jetzt ausgelöst wurde, hat faktisch auch den Thüringer Landtag handlungsunfähig gemacht. Dementsprechend wird es jetzt wirklich Zeit, dass die Entscheidungen hier über Thüringen wieder zurück in die Hände des Souveräns gelegt werden.
5: Fraktionschef Björn Höcke warf den abtrünnigen BSW-Abgeordneten vor, ihr Verhalten habe mit politischem Anstand und Respekt vor dem Wähler wenig zu tun.
4: MDR-Reporter Wolfgang Henschel war das aus Erfurt. Abbau von zehntausenden Stellen, 4 Werke auf der Kippe. Der Autobauer Volkswagen wird kräftig umgebaut. Nach wochenlangem Ringen hat sich der Aufsichtsrat einstimmig für ein Sanierungskonzept ausgesprochen. Was das Sparprogramm beinhaltet und wie die ersten Reaktionen darauf ausfallen, das fasst NDR-Reporter Torben Hildebrand zusammen.
12: Hinter VW liegen Wochen des Streits. Interne Papiere aus dem Vorstandshochhaus in Wolfsburg werden an Medien durchgestochen. Die Belegschaft pfeift die VW-Bosse bei Betriebsversammlungen aus. Und die Eigentümerfamilien, das Land Niedersachsen und die Arbeitnehmerseite, sie gehen auf Konfrontationskurs. Doch es knallt nicht. Allen Beteiligten gelingt ein bemerkenswerter Schachzug. Während Medien und Finanzmarkt auf den Showdown am heutigen Freitag warten, trifft sich der Aufsichtsrat unbemerkt einen Tag früher. Nichts dringt nach außen. Am Ende steht sogar ein gemeinsamer Sparbeschluss. Das war wichtig, betont Niedersachsens SPD-Ministerpräsident Olaf Lies.
13: Ja, das war schon wichtig, dass in einer großen Vertraulichkeit die Arbeit an einem Kompromiss, an einem Konsens stattgefunden hat. Ich finde jetzt in der Gemeinsamkeit Konzernvorstand, Aufsichtsrat, Land, Gewerkschaft und Betriebsrat haben die gleiche Vorstellung. Wir arbeiten an den gleichen Entwicklungen. Ist auf jeden Fall ein gutes Signal.
12: Was bei Lies so nüchtern klingt, ist nichts anderes als ein Umbau der VW-Welt. Volkswagen streicht bei den Autos die Modellpalette zusammen, kürzt auch bei den tausenden Ausstattungsvarianten, aus denen Kunden wählen können. Der Konzern trennt sich von Beteiligungen und vor allem VW baut Überkapazitäten ab. Denn mit nicht ausgelasteten Werken verdient Volkswagen zu wenig Geld. Bis zu 50.000 Jobs sollen weltweit wegfallen, zusätzlich zum bereits vereinbarten Sparprogramm. Wen es wo treffen könnte, offen, wie Niedersachsens Regierungschef Lies erläutert.
13: Ich kann sagen, dass in etwa davon die Hälfte in Deutschland zum Tragen kommt, also der Summe und damit möglicherweise auch des Personals. und dann über alle Gesellschaften, sind ja in Summe 170 Gesellschaften, die dahinter stehen. Und dann wird man sehr genau sehen müssen, was bedeutet das zum Beispiel für die Standorte in Deutschland von VW, was bedeutet das für Niedersachsen.
12: Unklar ist weiter die Zukunft der Standorte Emden, Hannover, Zwickau und Neckarsulm. Der VW-Aufsichtsrat hat sich in der Frage etwas Luft verschafft. Erst bis zum Sommer 2027 soll klar sein, ob und wie es mit den Werken weitergeht. Hannovers Oberbürgermeister Belit Onay von den Grünen hatte sich mehr erhofft.
14: Die Unsicherheit wird fortgesetzt. Die Schließungen sind zwar erstmal vom Tisch, aber gleichzeitig gibt es keine klaren Perspektiven. Und auch die Folgenutzung, die da in Aussicht gestellt wird, hängt von dem Vorstand ab, der an diese Standorte eigentlich nicht mehr glaubt. Und das ist denkbar schlecht als Voraussetzung.
12: Daniela Stieglitz arbeitet im VW-Nutzfahrzeugewerk in Hannover. Sie und ihre Angehörigen kennen seit Wochen fast nur ein Thema: den Stellenabbau.
15: Auch meine Familie, meine Eltern, die sind beide bei VW gewesen. Die sind jetzt Gott sei Dank Rentner. Ich bin wirklich dankbar dafür, dass sie es geschafft haben, Rentner zu sein in diesen schwierigen Zeiten. Für meine Eltern bin ich echt froh, dass sie diese Ängste, die ich jetzt hier habe, nicht mehr haben.
12: VW-Vorstand, das Land Niedersachsen und die Arbeitnehmerseite wollen nach Lösungen suchen, um die vier Werke irgendwie am Leben zu halten. Während manche darin einen Hoffnungsschimmer sehen, weil das Aus nicht besiegelt ist, sprechen andere von einem Tod auf Raten.
4: Torben Hildebrand war das aus Hannover über den VW-Sparkurs. Den Stand-up-Comedian Guo De Gang kennen hierzulande bestimmt nur wenige. In China zählt er aber zu den berühmtesten Kulturschaffenden überhaupt. Er ist bekannt für seinen derben Witz, aber auch für sozialkritischen Humor, den er meist geschickt verpackt. Nach einer Show in der Stadt Wuhan sind nun Guos weitere Shows aber abgesagt und es läuft eine staatliche Untersuchung gegen ihn. Guos Vergehen: er hat eine Zeile eines patriotischen Lieds umgedichtet. Unser Korrespondent aus Peking, Christoph Kober, wirft einen Blick in Chinas boomende Comedy-Szene, wo der Witz gleichzeitig Grenzen überschreiten soll und sie gleichzeitig einhalten muss.
16: Mittwochabend in einem Comedy-Club in Peking. Auf der Bühne zwei Männer, sie tragen lange Gewänder in grellen Farben. Im schnellen Wechsel tragen sie ihr Programm vor. Xiangsheng heißt diese Art der Comedy, so viel wie Wortgefecht. Das Nachahmen von Stottern ist Teil ihrer Show. Witze darüber, dass einer der beiden vom Land kommt, oder über Aberglauben. Wegen derlei Scherzen ist auch der 40-jährige Zhang gekommen. Man muss den Leuten etwas Unerwartetes bieten. Die Comedians reden ganz normal über etwas und dann zack, kommt ein Witz oder eine Pointe. Die Überraschung, die macht's. Überraschend fürs Publikum, die Behörden haben alle Texte allerdings schon vorher gelesen. Umso bemerkenswerter, was Guo De Gang, Chinas populärster Comedian, Ende Juli bei einem Auftritt in der Stadt Wuhan aufgeführt hat. Guo steht als Mönch verkleidet auf der Bühne und fängt an zu singen. Ich spiele meine geliebte Pipa, heißt das bekannte Lied, das kommunistischen Guerillakämpfern gewidmet ist, die während des chinesisch-japanischen Kriegs gekämpft haben. Und dann wandelt Guo eine Textzeile ab. Er singt alles still in der verbotenen Stadt. Mitten im Herzen Pekings gelegen, war die verbotene Stadt jahrhundertelang das Machtzentrum der chinesischen Kaiser. Heute direkt daneben Zhongnanhai, ein weitläufiges Areal, in dem Vertreter der Staats- und Parteiführung und auch Xi Jinping leben. Und dort sei alles still? Kritisiert Guo damit die kommunistische Führung? In jedem Fall weicht er vom vorher eingereichten Skript ab. Und die örtliche Kulturaufsicht leitet eine Ermittlung gegen ihn ein. Der Vorwurf: Verstoß gegen die öffentliche Moral. Die Folge: keine weiteren Shows für ihn, Rückzug aus der Öffentlichkeit. Comedy boomt in China. Und doch, die Grenzen sind enger geworden für das, was Künstlerinnen und Künstler sagen dürfen in Xi Jinpings China. Diese Erfahrung macht nun auch Guo De Gang. Wirklich kritische Kunst ist nur noch im kleinsten Kreis oder im Internet zu finden. Nur wenige trauen sich, darüber zu sprechen. Um ihn zu schützen, haben wir die Stimme von einem derer, die sich äußern, verändert.
17: Einige Künstler produzieren in China tatsächlich noch kritische Werke, aber sie können sie nicht einer großen Öffentlichkeit zeigen. Es gibt aber noch kritisches Denken, das ist das Wichtigste. Auch wenn es im Moment vielleicht der Tiefpunkt für die moderne Kunst in China ist.
16: Zurück in Peking. Die Show ist vorbei, ohne etwaige Grenzüberschreitungen.
4: Und wie es jetzt weitergeht mit dem Comedian Guo Degang, ist noch völlig offen. Eine Geldstrafe ist wahrscheinlich, ein längeres Auftrittsverbot auch möglich. Informationen waren das aus Peking von unserem Korrespondenten Christoph Kober. Und jetzt der Sport mit Tabea Kunze.
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18: Und da geht's gleich wieder live zum Basketball. Denn die deutschen Basketballerinnen sind mittendrin in ihrem ersten Spiel bei der Heimweltmeisterschaft hier in Berlin. 13.000 Fans sind in der Arena am Ostbahnhof dabei. Vor einer Stunde haben wir gehört, dass das deutsche Team große Probleme hat gegen die starken Spanierinnen. Armin Lehmann, unser Reporter. Armin, wie haben sich die deutschen Spielerinnen denn seitdem geschlagen?
19: Ja, in der zweiten Halbzeit halten sie das Spiel so halbwegs ausgeglichen, aber es ist natürlich trotzdem 6 Minuten vor dem Ende hier in der ausverkauften Arena am Ostbahnhof schon ein deutliches Resultat. 45 zu 76 liegt das deutsche Team aktuell hinten und das Publikum, die 13.000, haben sie sicher auch so ein bisschen gehemmt. Die Spanierinnen haben das ganz cool in der ersten Halbzeit runtergespielt, da schon sehr deutlich geführt. Aber der Bundeskanzler ist ja gekommen in die Arena, hat sich das Ganze angeschaut. In der Pause hat er auch ein Interview gegeben, hat gesagt, ich gehe nach dem Spiel in die Kabine und versuche die Mädels mal ein bisschen aufzumuntern. Hoffentlich gelingt ihm das, denn morgen ist schon das nächste Spiel. Wir müssen bei diesem deutlichen Resultat gar nicht mehr so sehr auf die Einzelheiten gucken. Da geht es dann gegen die Japanerinnen, die heute relativ knapp, aber dann doch gewonnen haben gegen Mali. Das sind die beiden Gegnerinnen, auf die das deutsche Team noch treffen wird. Und Platz 1 scheint, das war vorher ja auch schon eigentlich so die Theorie, die wir alle hatten, an die Spanierinnen zu gehen. Die Vize-Europameisterinnen sind einfach zu stark in dieser Gruppe, auch zu stark für eine deutsche Mannschaft, die in Teilen eben auch angeschlagen in diese Partie heute gegangen ist. Und das hat man gesehen zum Beispiel bei einer Niara Sabali, die ja hier aus Berlin kommt und die so gerne in Topform wäre. Aber man merkt ihr an, dass ihr so ein bisschen die Spritzigkeit fehlt. Wadenverletzung hat sie gehabt und die ist so gerade eben vor ein paar Tagen auskuriert worden. Und das ist dann am Ende eben nicht so, dass sie bei 100% wäre. Und gegen ein Team wie Spanien reicht das dann einfach nicht, weil sie auch nicht die einzige angeschlagene Spielerin ist. Überragend im deutschen Team Leo Fiebig, die auch angeschlagen ist mit einer Fußverletzung, die sie ohne Frage auch ein Stück weit behindert, hat trotzdem 13 Punkte gemacht. Immer wenn sie auf dem Parkett war, dann hat das deutsche Team zumindest mal Rebounds, so wie gerade eben, als wenn sie es beweisen will, dann holen würde und hat eben auch mal den ein oder anderen einfachen Punkt versenkt. Aber insgesamt war das heute ernüchternd und es wird sicher darum gehen, die Köpfe irgendwie wieder hochzukriegen, dass man morgen praktisch um dieselbe Zeit, um 18 Uhr, dann in der Max-Schmeling-Halle gegen Japan eine starke Leistung bringt. Der zweite und der dritte in dieser Vierergruppe, die kommen dann noch in so Playoff-Games und können sich auch noch fürs Viertelfinale qualifizieren. Und das ist, glaube ich, ein realistisches Ziel fürs deutsche Team. Das sollten sie sich vornehmen und die Köpfe irgendwie heute Abend, heute Nacht und morgen wieder hochbekommen.
18: Armin Lehmann mit allen Infos zur Weltmeisterschaft der Basketballerinnen. Reaktionen zum ersten Spiel der Deutschen hören Sie ab 20.15 Uhr hier in Sportschau Live, der ARD Sportabend mit Lars Becker als Moderator. Da gibt es auch ganz viel Fußball zu hören, vom Bundesliga-Freitagsspiel VfB Stuttgart gegen den 1. FC Köln zum Beispiel, aber auch Fußball aus der zweiten Liga, denn da laufen die beiden Freitagsspiele. Da kann ich Ihnen sagen, wie es kurz vor Ende der ersten Halbzeit steht. Zwischen Arminia Bielefeld und dem FC St. Pauli steht es 1:1 und Hannover 96 führt gegen den Karlsruher SC mit 2:1. Das war der Sport mit Tabea Kunze.
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4: Und hier ist der Tag in Berlin und Brandenburg mit Yasser Speck. Ich grüße Sie. Gut 3 Wochen ist der Cyberangriff auf Teile der Berliner Verwaltung jetzt her. Heute ist das Ultimatum der Cyberkriminellen ausgelaufen. Berlin hat nicht nachgegeben und die Kriminellen einen Teil der erbeuteten Daten veröffentlicht. Unser Landespolitikreporter Sebastian Schöbel hat sich mal einen ersten Eindruck dieser Daten verschafft.
2: Was auf der Darknet-Seite von Residia zu sehen ist, ist eben ein Download-Bereich, ein Post mit zurzeit 3 Datenpaketen, die da angeboten werden. Und die fächern sich dann auf in sehr, sehr viele Unterordner, die dann auch immer überschrieben sind mit dem, was da mutmaßlich drin ist. Und dann findet man eben unter diesen Ordnern zahlreiche PDFs, Word-Dateien, andere Dateien, auch teilweise Bilder, Pläne, alles Mögliche, auch technische Daten. Das sind auch viele Berichte, die man schon kennt, die schon in der Öffentlichkeit sind und Geodaten, die auch öffentlich zugänglich sind, aber eben teilweise auch Dokumente, die definitiv nicht in die Öffentlichkeit gehören, zum Beispiel Personalakten zu Einstellungen, zu Bewerbungsverfahren und teilweise auch private Daten und Informationen zu einzelnen Mitarbeitenden. Das ist schon ziemlich unappetitlich und unschön, was da jetzt veröffentlicht wurde.
4: Soweit Sebastian Schöbel aus unserer landespolitischen Redaktion. Da stellt sich jetzt die Frage, wie man sich gegen sowas schützen kann. In Wildau gab es heute eine Veranstaltung der IHK Potsdam genau dazu. Unternehmen und Behörden konnten sich informieren, wie sie mit der Gefahr von Cyberkriminellen umgehen sollen. Und RBB 24 Inforadio-Reporter Paul Vorreiter war mit dabei.
20: Angriffe auf sicherheitsrelevante Unternehmen, Erpressung öffentlicher Behörden. In Wildau ging es heute darum, für Gefahren zu sensibilisieren. Jochen Krupski von der Handwerkskammer Potsdam berät Firmen in Fragen der IT-Sicherheit. Sein Eindruck, das Problembewusstsein wächst und damit auch die Bereitschaft, sich zu informieren.
21: Der Druck von außen wird größer und es wird nicht nur die Gefahr gesehen, ja, da kommt einer aus der dunklen Ecke und will irgendwas erpressen von mir, sondern auch einfach, da ist ein anderer Staat und der will mich ausschalten. Und das ist sozusagen auch bei den Kleinbetrieben mittlerweile angekommen.
20: Vieles, sagt Krupski, lässt sich schon mit einfachen Mitteln absichern und muss nicht teuer sein. Entscheidend ist, überhaupt anzufangen. Zugänge schützen, Mitarbeitende sensibilisieren, Daten regelmäßig sichern. Und wenn der Angriff bereits passiert ist, dann nicht in Panik geraten und sich Hilfe holen.
21: Den Netzwerkstecker ziehen vom System, also nicht das Netzkabel, der Rechner soll anbleiben, sondern nur das Netzkabel rausnehmen, dass keine Daten abfließen können weiter. Und einfach mit der zentralen Ansprechstelle Cybercrime sprechen. Die haben eine Telefonnummer, die sind im Internet ganz einfach über Zack, Brandenburg, Berlin, je nachdem, auffindbar.
20: Manuel Bach ist IT-Experte beim Bundesamt für Sicherheit in der Informationstechnik. Krankenhäuser, Verwaltungen, öffentliche Einrichtungen, sie alle stehen zunehmend im Fokus von Cyberkriminellen. Besonders häufig geht es um sogenannte Ransomware. Das Prinzip, Täter dringen in ein IT-System ein, verschlüsseln Daten oder sperren ganze Rechner. Danach verlangen sie Lösegeld für die Freigabe. Für Bach ist deshalb klar, Unternehmen und Behörden brauchen einen Notfallplan und Sicherungskopien, mit denen sie weiterarbeiten können. Viele Angriffe ließen sich aber schon früher stoppen. Denn Schadsoftware gelangt oft über bekannte Sicherheitslücken ins System. Die Lösung kann so banal wie wirksam sein. Updates installieren. Ein fehlender Klick kann im Ernstfall zum Einfallstor werden. Privaten Nutzerinnen und Nutzern rät Bach.
22: Also wenn Passwörter abgeflossen sind, sollte man natürlich sowieso schnell was tun. Oder von vornherein Maßnahmen, also zum Beispiel Passkeys, ist ein wunderbares System. Da haben Sie gar kein Passwort mehr, sondern kryptografischen Schlüssel auf Ihren Endgeräten. Das kann nicht abfließen bei irgendeinem Dienstleister. Also wenn Sie sowieso jetzt umstellen, weil Sie meinen, Ihre Passwörter sind abgeflossen, dann am besten direkt auf sowas, dann sind Sie zukunftssicher.
20: In mehreren Workshops bekommen Handwerker, Händler und kleinere Betriebe heute praktische Hinweise von IT-Fachleuten. Auch Regina ist gekommen. Sie arbeitet im Bereich Cybersicherheit eines Unternehmens mit staatlichen Aufträgen. Mehr möchte sie über ihren Arbeitgeber nicht sagen. Ihrer Meinung nach gibt es großen Aufklärungsbedarf.
23: Eigentlich an jeder Stelle. An der Technik, an der Organisation, aber auch am Menschen. Und wir müssen überall ansetzen. Ich persönlich setze bei den Menschen an. Die müssen sensibilisiert werden für die Gefahren, die müssen das verstehen.
20: Eine Erkenntnis nimmt sie von der Veranstaltung auf jeden Fall mit. Cybersicherheit braucht Aufmerksamkeit, aber keine Angst.
4: Kompletten Schutz gegen Hacker gibt's nicht, aber Bürgerinnen und Bürger und auch Firmen sind nicht schutzlos. Das hat RBB24 Inforadio-Reporter Paul Vorreiter bei einer IHK-Veranstaltung in Wildau erfahren. Potsdam hat ab sofort ein neues kreatives Zentrum. Heute wurde das sogenannte Kreativquartier mitten in der Stadt eröffnet. 120 Millionen hat ein Investor in den vergangenen 4 Jahren dort investiert. In 7 Gebäuden gibt es jetzt Ateliers, Büros, Veranstaltungsflächen für alle, die Platz für Ideen brauchen. RBB24-Reporterin Amelie Ernst war bei der Eröffnung dabei.
24: 3, 2, 1, 0.
25: Mit einem Knall und etwas Kunstnebel in Orange und Lila geht das neue Potsdamer Kreativquartier an den Start. Und mit ganz viel Optimismus, auch von Brandenburgs Kulturministerin Manja Schüle.
26: 25.000 Quadratmeter sind nicht nur Quadratmeter, sondern ist vor allen Dingen Platz für die vielen Künstlerinnen und Künstler, für die vielen Kreativen, die in unserer Landeshauptstadt tätig sind. Und die finden jetzt Platz, und zwar nicht am Rand der Stadt, sondern mitten im Herzen dieser Stadt. Es ist wirklich toll.
25: Dabei gibt es hier zwischen dem Neuen Markt und der Garnisonkirche schon jetzt viel Kreativität, vor allem im Rechenzentrum. Die Künstler dort kämpfen seit Jahren für den Erhalt des DDR-Baus, auch wegen der günstigen Konditionen. Doch beide, Rechenzentrum und Kreativquartier, profitierten voneinander, sagt Potsdams Oberbürgermeisterin Nuscha Aubel.
1: Es macht dem Rechenzentrum keine Konkurrenz. Wir sind ja damals gestartet mit der Idee, dass es ein Ersatz fürs Rechenzentrum wird. Diese Rechnung ist nicht aufgegangen, so ehrlich muss man sein. Und wir haben unterschiedliche Nutzungsgruppen, unterschiedliche Interessenslagen. Daher haben beide Orte ihre Berechtigung.
25: Bis zum Jahr 2033 kann das Rechenzentrum weiter genutzt werden. Etwa 30 Künstlerinnen und Künstler sind schon jetzt gewechselt ins Kreativquartier, genauer in den Langen Stall, das größte der 7 Gebäude im Ensemble. Frank Braun ist Vorstand der Genossenschaft Langer Stall.
3: Dadurch, dass das Rechenzentrum jetzt erhalten bleiben konnte, ist es natürlich so, dass jetzt nicht alle rübergezogen sind. Es konnten auch nicht alle rüberziehen, weil für ein paar war es dann doch ein Stück zu teuer. Deswegen ist es umso wichtiger, dass das Rechenzentrum erhalten geblieben ist.
25: 175 Euro pro Monat kostet der günstigste Platz in einem geteilten Raum. Ab 350 Euro gibt es ein eigenes Atelier, 13 Quadratmeter oder mehr. Alle 90 Räume sind inzwischen ausgebucht.
3: Das sind im Grunde etablierte Künstler aus dem Rechenzentrum, aber auch ganz viele, die vorher im Homeoffice waren und kein Büro hatten, die dann gesagt haben, komm mit zu uns zusammen. Da geht es ja ganz viel gar nicht um die Büromiete, sondern da geht es ganz viel um den Vernetzungsgedanken. Und das ist total schön zu sehen, dass Leute, die sich vor 3 Monaten noch gar nicht kannten, wie die jetzt schon anfangen, Projekte zusammen zu realisieren.
25: Dazu gehört auch Alexandra Blei. Sie bringt in ihrem 25 Quadratmeter Atelier knallige Acrylfarben auf Leinwände.
6: Ja, ich bin einer der Ersten und ich freue mich, dass ich eben jetzt hier ein Teil von dem Kreativquartier bin, denn Malen ist einsam. Und jetzt ist man in einer Community drin mit unterschiedlichsten Leuten, unterschiedlichsten Kunstrichtungen. Ja, man pusht sich so gegenseitig und jeder möchte ja auch irgendwo was erreichen und verdienen. Und so kann man sich gegenseitig auch sehr viel Ideen geben. Also ich finde es eine riesentolle Sache hier und ich bin gespannt, wie es weitergeht.
25: Alexandra Blei hofft, dass das neue Quartier nicht nur Kreative und Potsdamer anzieht, sondern auch viele Gäste. Denn so einen zentralen Kreativort gäbe es nicht überall.
4: Aus Potsdam war das rbb24-Reporterin Amelie Ernst. So, und jetzt habe ich mal eine Frage an Sie. Was haben Sie denn so in Ihrer Garage, wenn Sie eine haben? Oft steht da ja nicht nur das Auto drin, sondern die Garage wird eben oft auch als Werkstatt oder Abstellraum genutzt. Ja, und lagern kann man da ja die unterschiedlichsten Sachen. Wie in einer Garage in Angermünde in der Uckermark. Gestern wurden dort nämlich durch Zufall Waffen und alte Munition gefunden. rbb24-Reporterin Martina Rolke ist hingefahren und hat sich das mal angeschaut.
7: In der Templiner Straße geht es gegenüber einem Supermarkt rein in den Wohnkomplex, der schon seit DDR-Zeiten hier steht. 4 Etagen, die Blöcke in Reihe und Glied und dahinter wiederum ein ganz alter Garagenkomplex. 15 Türen eine Seite, nochmal 15 auf der anderen, meist lange ohne Farbanstrich und verschiedenste Schlösser davor. Seit gestern ist hier alles mit Polizeiflatterband abgesperrt und mindestens ein Beamter hält Wache. Für Marianne Neumann aus dem Wohnblock direkt vor der Garage ist das schon beängstigend.
8: Wissen Sie, ich habe die ganze Nacht nicht richtig geschlafen, weil ich das gesehen habe.
7: Nun ist die Polizei mit Spezialkräften am Arbeiten. Die mit verrosteten Waffen und Granaten vollgestopfte Garage wird Stück für Stück ausgeräumt. Dann geht es in die Röntgenanlage, um den Zustand zu prüfen und eine sogenannte Stoffprobe wird vor Ort analysiert. Dabei geht es um mögliche Explosionskraft. Eigentlich war es ein Zufall, dass diese alten Munitionsfunde entdeckt wurden, denn ein Einbruch hat den Inhalt der Garage ans Licht gebracht, sagt ein Anwohner direkt am Bahngleis.
9: Ja, letzte Zeit tun sie ja viel aufbrechen. Da stehen noch Fahrräder drin, Mopeds.
7: So stand also die Garagentür plötzlich offen, für alle sichtbar, mit Blick auf die alte Munition. Wem die Garage nun gehört, das konnte heute kein Anwohner sagen.
8: Da sind ja so viele, wissen Sie, die wohnen gar nicht hier und haben Garagen hier, ne?
7: Wenn Mieter ausziehen oder ins Altersheim gehen, werden die Garagen wohl auch an ortsfremde Personen vermietet. Und manche Türen gehen kaum mal auf.
9: Von hier sind vielleicht 4 Leute von der Seite, wo man sieht, dass man ab und zu mal in die Garage geht.
7: Die anderen Garagen sind teilweise seit Monaten nicht mehr geöffnet worden. Kaum zu glauben, dass da alte Sprengstoffe zum Vorschein kommen.
8: Waffen gefunden? Und man denkt doch auch nicht an sowas.
10: Ich glaube, das ist immer unterschiedlich. Manchen sind Autos drin und sonst irgendwelche anderen Sachen.
7: Hoffentlich gibt es keine weiteren Überraschungen in den Garagen. Die jetzt entdeckten explosiven Funde sollen, wenn alles gut geht, abtransportiert werden. Und eine Evakuierung der umliegenden Wohnblocks ist wohl erstmal nicht in der Planung.
4: Aus Angermünde war das rbb24-Reporterin Martina Rolke. Und soweit der Tag in Berlin und Brandenburg mit Jasser Speck. 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
1: Auf den Brandenburger Fernstraßen läuft es insgesamt recht gut. Lokal gibt es allerdings immer wieder auch Behinderungen durch Sturmschäden aktuell. Die Autobahnen sind davon zurzeit aber nicht betroffen. Stadtverkehr Berlin, Lichterfelde, Ostpreußendamm. Bei der Feldstraße ist der Ostpreußendamm in beiden Richtungen nach einem Unfall gesperrt. Mitte Friedrichstraße, die Straße ist zwischen Jägerstraße und Anton-Wilhelm-Amo-Straße in beiden Richtungen gesperrt wegen einer Demonstration. Zehlendorf, an der Baustelle auf dem Teltower Damm, hat ein neuer Bauabschnitt begonnen. Zwischen Beskow-Damm und André-Zeile bleibt bis Mitte Oktober je Richtung nur eine Spur gesperrt. B1, B5, Biesdorf, Alt-Biesdorf und Höhe Märkische Allee ist in beiden Richtungen nur eine Spur frei. Grund sind Arbeiten an Wasserleitungen. Zur S-Bahn. Es gibt Verspätungen und Ausfälle im gesamten Netz. Die Linie S1 fährt teils nur im 10-Minuten-Takt und bei der S7 zwischen Grunewald und Potsdam nur alle 20 Minuten.
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1: Um 19.30 Uhr mit Steve Neuwirth. Guten Abend. Nach dem Hackerangriff auf die Berliner Landesverwaltung haben Cyberkriminelle etliche gestohlene Daten im Internet zum Herunterladen veröffentlicht. Das gab nach RBB-Informationen die Hackergruppe mit dem Namen Resida auf ihrer Webseite im Darknet bekannt. Demnach wurden rund 1,4 Millionen Daten zugänglich gemacht. Darunter seien Arbeitszeugnisse, Ausschreibungen, Beurteilungen von Mitarbeitenden und Personalakten. Die Hacker hätten vom Senat Bitcoins im Wert von 2 Millionen Euro verlangt und ihm dafür eine Frist bis heute Nachmittag gesetzt. Dann hätten sie nach eigener Aussage auf eine Veröffentlichung verzichtet. Der Senat betonte aber, dass man sich nicht erpressen lasse. Bei den Ermittlungen zu den Sabotageangriffen auf die Energieversorgung in Brandenburg und Nordrhein-Westfalen hat die Polizei das Auto des Verdächtigen gestürmt. Nach

0: erhalten. Dies seien hochmoderne Standorte, an denen man auf Elektromobilität gesetzt habe, sagte die SPD-Politikerin. Das Unternehmen sei in der Pflicht, eine kluge Produktstrategie zu entwickeln. Der Volkswagen-Aufsichtsrat hat gestern ein Sparprogramm gebilligt. Demnach sollen weltweit 50.000 Stellen wegfallen. Was aus den 4 gefährdeten Werken wird, soll erst nächstes Jahr entschieden werden. Die Ministerpräsidenten von Niedersachsen, Sachsen und Baden-Württemberg betonten, damit gebe es weiter die Chance, Perspektiven für die Standorte zu entwickeln. In Thüringen haben heute weitere Landtagsabgeordnete das BSW verlassen. Unter ihnen sind auch 3 Minister der aktuellen Landesregierung. BSW-Landeschefin Wolf sagte zur Begründung, sie handle aus politischer Verantwortung und wolle die Koalition in Erfurt erhalten. Im Gegensatz zur Parteigründerin Wagenknecht. Aus dem Hauptstadtstudio Mario Kubina.
1: Sie sei nicht dafür gewählt worden, ständige Selbstbeschäftigung und Flirts mit Rechtsradikalen zu ertragen, wie sie es ausdrückt. Damit spielt Wolf wohl darauf an, dass Wagenknecht offen lässt, ob das BSW unter bestimmten Umständen einen AfD-Ministerpräsidenten in Sachsen-Anhalt ermöglichen würde. Wagenknecht wirft dem Lager um Katja Wolf vor, der Partei maximal schaden zu wollen. Ganz ähnlich Generalsekretär Oliver Runert. Er nennt das Verhalten von Wolf und ihren Mitstreitern im Gespräch mit dem ARD-Hauptstadtstudio völlig unsolidarisch.
0: Russland hat bei einem Angriff auf die ukrainische Hauptstadt Kiew offenbar den Inlandsgeheimdienst des Landes ins Visier genommen. Nach den Worten von Präsident Zelensky traf eine russische Drohne den Hauptsitz der Behörde im Stadtzentrum. Der Angriff habe direkt auf das Büro des Geheimdienstchefs gezielt. Weiter erklärte Zelensky, die Ukraine werde auf die Attacke so wörtlich spiegelbildlich reagieren. In der Potsdamer Innenstadt ist das Kreativquartier eröffnet worden. Auf dem 25 Quadratmeter großen Areal befinden sich Veranstaltungsräume, Ateliers und Büros in insgesamt 7 Gebäuden. Alexandra Karolczyk, RBB 24.
2: Zu den Nutzern des Kreativquartiers gehören unter anderem die Brandenburgische Gesellschaft für Kultur und Geschichte, ein außerschulisches Bildungszentrum für Jugendliche und die Märkische Allgemeine Zeitung. 4 Jahre lang wurde gebaut und saniert. Die Entwicklung hat insgesamt rund 120 Millionen Euro gekostet. Kulturministerin Schüle sagte bei der Eröffnung, ohne den langen Atem der Kreativen und Kulturaktiven wäre dieser Ort nicht entstanden. Die Eröffnung sei ein Zeichen dafür, was möglich wird, wenn die Kultur mitten in der Stadt Raum bekomme. Das Kreativquartier bringe Menschen zusammen und bereichere die Stadt, so die SPD-Politikerin.
0: In den ersten Wochen nach der umfassenden Sanierung der Bahnstrecke Berlin-Hamburg sind dort viele Züge verspätet gewesen oder ausgefallen. Das hat die Bundesregierung auf eine Anfrage der Grünen Bundestagsfraktion eingeräumt. Allein in den ersten beiden Wochen nach der Wiedereröffnung war etwa jeder 10. Zug mehr als 1,5 Stunden verspätet. Besonders gravierend war der Ausfall am 27. Juni, wo über die Hälfte der geplanten Züge gar nicht fuhr. Das wird vor allem auf die starke Hitze in der Zeit zurückgeführt. Außerdem verweist die Bahn darauf, dass sie bestimmte Fehler nach umfangreichen Arbeiten erst im Regelbetrieb feststellen könne. Soweit die Nachrichten. 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Das Wetter. Heute Abend Regen, im Süden auch Gewitter, 18 bis 24 Grad aktuell. In Berlin-Wannsee 19, Wiesenburg 17. In der kommenden Nacht weiter regnerisch. Der Wind lässt nach bei 15 bis 13 Grad. Morgen wieder unbeständig mit Schauern und Gewittern, 19 bis 22 Grad. Die Zeit 19.36 Uhr.
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4: Desinformationskampagnen, die versuchte Drohnenattacke am Leipziger Flughafen und dann noch ein Waffenversteck bei Berlin. Ganz viel deutet darauf hin, dass Russland dahinter steckt. Ist das alles noch ein hybrider Krieg oder schon die nächste Stufe? Fakt ist, es sind Angriffe oder der Versuch von Angriffen auf Deutschland. Darüber sprechen wir heute mit Florian Flade. Er ist aus dem WDR-Investigativteam und von der Recherchekooperation von NDR-WDRSZ. Wie geht Russland gerade vor und was für Antworten kann es darauf geben? Von Deutschland und von der NATO. Hi Florian.
5: Hi Elena.
4: Ihr hört 11KM, der Tagesschau-Podcast. Ein Thema in aller Tiefe. Mein Name ist Elena Kuch.
6: Sehr geehrte Damen und Herren, herzlich willkommen.
4: Der Bundesinnenminister Alexander

0: Alexander Dobrindt hat am Dienstagabend offiziell bekannt gegeben, dass die Bundesregierung Russland für den versuchten Drohnenanschlag in Leipzig verantwortlich macht.
1: Die Ermittlungen dauern an. Wir gehen davon aus, dass Deutschland das Ziel weiterer hybrider Angriffe Russlands ist.
0: Was kannst du darüber sagen, auf Grundlage der Erkenntnisse, die ihr aus euren Recherchen habt und mit dem, was die Bundesregierung da jetzt auch vorgelegt hat? Was war da möglicherweise der Plan am Leipziger Flughafen mit den Drohnen?
2: Also wir wissen aus Ermittlerkreisen, dass das Bundeskriminalamt diese Tat inzwischen in weiten Teilen rekonstruieren konnte und dass die Ermittler davon ausgehen, dass mehrere Drohnen, die mit Sprengstoff wohl bestückt waren, eingesetzt werden sollten. Eine Drohne wurde, das war der Ausgangspunkt, am 4. August abends, sehr spät, um 23.40 Uhr, wurde die gefunden am Leipziger Flughafen. Der Flughafen Leipzig-Halle, das ist nicht nur für ein Flughafen für Touristen, sondern das ist auch ein Flughafen, wo sehr viel Fracht umgesetzt wird. Und da sind Transportflugzeuge stationiert, unter anderem ukrainische Antonov-Maschinen. Sehr große Flugzeuge, von denen es nicht so viele gibt. Und mit denen werden auch Rüstungsgüter verbracht, auch um die Ukraine zu unterstützen. Und neben einer solchen Maschine wurde eine Drohne gefunden. Die Ermittler konnten rekonstruieren, diese Drohne lag da wohl schon ein paar Stunden. Die ist nämlich schon so um 19.30 Uhr knapp in den Flughafen eingeflogen und dann mit ziemlich großer Wucht wohl auf die Tragfläche dieser Antonov-Maschine aufgeschlagen. Also die ist da drauf geknallt und dann runtergefallen und da hing ein Sprengsatz dran. Der ist zum Glück nicht explodiert und durch diesen Aufprall auf der Tragfläche ist dieser Sprengsatz abgerissen. Das ist alles selbst gebastelt, also ist jetzt keine militärische Mine oder so gewesen, sondern das war eine Konservendose gefüllt mit hochexplosivem Sprengstoff, wie man ihn eigentlich nur beim Militär kennt, nämlich Semtex. Die hatte auch einen Zünder, der hat wohl nicht funktioniert. Und das war eigentlich der Ausgangspunkt. Und die Ermittler, das Bundeskriminalamt, hat eine Ermittlungsgruppe gegründet, die heißt Quarz. Rund um den Flughafen wurden noch Dinge entdeckt, unter anderem eine Antenne, die war mit Klebeband an einem Baum befestigt, die wohl irgendwie dazu da war, diese Drohnen zu steuern. Dann ist etwas explodiert. Da hat man so eine Brandstelle gefunden und auch Teile einer Drohne. Und man hat auch noch an einer anderen Stelle weiter weg vom Flughafen auch eine Drohne gefunden und Überreste von Sprengstoff. Also da hat jemand mit mehreren Drohnen versucht, offenbar einen Anschlag zu begehen auf diese ukrainischen Transportflugzeuge.
0: Kann man sagen, was da so im Worst Case hätte passieren können?
2: Das hätte eine gewaltige Explosion auslösen können. Das hätte wirklich sehr großen Schaden für den Flughafen bedeuten können. Da muss man sagen, wahrscheinlich durch einiges Glück oder sagen wir mal Unvermögen der Leute, die diesen Sprengsatz vielleicht auch gebaut haben oder des Drohnenpiloten, ist das zum Glück nicht passiert.
0: Was wisst ihr denn zu den Tätern?
2: Also wir wissen, dass die Ermittler mittlerweile mehrere Tatverdächtige identifizieren konnten. Unter anderem wissen wir, dass man einen Mann im Blick hat, den man für den Logistiker dieses Anschlages hält. Das ist ein Mensch, der besitzt eine EU-Staatsbürgerschaft, aber auch einen russischen Pass. Und dieser Mann ist eingereist Ende Juli über den Berliner Flughafen BER nach Deutschland, hat sich dann einen Mietwagen wohl genommen und ist nach Sachsen gefahren. Und zwei Tage vor dem gescheiterten Drohnenangriff hat er Deutschland wieder verlassen. Und dieser Mann, da gibt es nachrichtendienstliche Erkenntnisse, der soll Verbindungen zu den russischen Geheimdiensten haben. Daher kannte man ihn schon. Und dann gibt es noch einen weiteren Tatverdächtigen. Da hat eine DNA-Spur zu diesem Mann geführt. Das ist ein belarussischer Staatsbürger. Der ist schon mit Straftaten aufgefallen, unter anderem im Baltikum. Und auch seine Ein- und Ausreise konnten die Ermittler nach unseren Recherchen rekonstruieren. Und ja, auch dieser Mann soll eine russische Staatsangehörigkeit, eine zweite, besitzen. Und er ist eingereist wohl mit einem Touristenvisum, einem italienischen Touristenvisum und konnte dann über Polen nach Deutschland reisen und ist dann auch wieder abgehauen.
0: Was sagt Russland ganz konkret zu diesen Vorwürfen, einen Anschlag geplant zu haben in Leipzig?
2: Also wir haben die russische Botschaft in Berlin dazu angefragt. Die weist jede Verantwortung von sich und spricht natürlich im Namen der russischen Regierung, des russischen Staates und sagt, ja, dass das eine gezielte Provokation sei, um die Russophobie irgendwie in Deutschland zu befeuern. Und sie haben uns dann auch sehr blumig geantwortet, man solle doch aufhören, die schwarze Katze in einem dunklen Raum zu suchen, die es gar nicht gibt. Inzwischen hat sich auch der russische Präsident Wladimir Putin dazu geäußert. Der hat diese Woche gesagt, ja, es sei ein schwerer Fehler der Bundesregierung gewesen, diese Dinge jetzt so zu behaupten und dass es eigentlich gar keine Belege, keine Beweise für eine russische Täterschaft gäbe.
3: Aggressive Russie. А где доказательства?
0: Es kursieren ja jetzt so ganz viele Begriffe. Alexander Dobrindt, der Innenminister, hat auf der Pressekonferenz gesagt, es handele sich weiter um einen hybriden Krieg.
1: Wir befinden uns nicht im Krieg, aber wir sind tägliches Ziel hybrider Kriegsführung.
0: Es gibt aber auch ExpertInnen, die sprechen von einer nächsten Stufe hin zu einem sogenannten kinetischen Krieg. Das ist ein Ausdruck aus der Physik und bedeutet im Kriegskontext so viel wie, dass Waffen zum Einsatz kommen. Bei welchem Begriff gehst du damit, beziehungsweise wie würdest du das nennen?
2: Also ich glaube, dass viele mit diesem Begriff Hybrid nichts anfangen können. Der Innenminister hat das bei der Pressekonferenz diese Woche jetzt ganz oft benutzt, diesen Begriff.
1: Hybride Kriegsführung. Durch hybride Angriffe, hybride Aktionen in Deutschland, russischer hybrider Operationen, Hybrid.
2: Was damit gemeint ist, ist natürlich, wir sind noch nicht in einem konventionellen Krieg, auch nicht mehr im Frieden. Wir sind in so einer Zwischenstufe, in der Angriffe passieren. Es ist eine richtige Kampagne, die da stattfindet an Sabotage in ganz Europa. Und das ist auch so, dass nicht alles immer so Grauzone oder so schwammig und man weiß es nicht genau. Nein, es gibt Fälle, in denen wurde wirklich ermittelt. Da weiß man auch sehr viel über die Hinterleute. Und wenn man sich das anschaut und da stecken staatliche russische Stellen dahinter, also russische Geheimdienste, dann würde ich sagen, wir haben es da zu tun mit Staatsterrorismus. Das sind Terroranschläge, die im Auftrag des russischen Staates durchgeführt werden. Und ist das eine neue Stufe? Ich weiß es nicht. Aus unserer Sicht ist es das vielleicht. Es gibt auch Anzeichen dafür, dass sich ein bisschen was verändert hat. Zum Beispiel rücken jetzt so Rüstungsunternehmen, Rüstungsmanager, militärische Infrastruktur, die rücken jetzt ein bisschen mehr in den Fokus. Aber ich glaube, aus russischer Sicht ist es das nicht. Russland definiert Krieg anders als wir. Die haben eine andere Sicht darauf. Diese Kategorien, die wir haben, Frieden, Krise, Krieg, die kennt Russland so nicht, sondern diese Angriffe, die sind aus russischer Sicht eben Teil der gleichen Auseinandersetzung, die sie haben. Und das kommt aus so einer Philosophie, manche sagen aus einer Doktrin heraus, die es seit einigen Jahren gibt.
0: Was ist das für eine Doktrin?
2: Ja, das geht zurück auf einen Artikel in einem russischen Fachmagazin, einem Militärmagazin. Der ist 2013 erschienen und geschrieben worden von Valeri Gerasimov. Das ist der Chef des russischen Generalstabs der Streitkräfte, also des ranghöchsten Militärs in Russland. Und da spricht Gerasimov unter anderem davon, und das ist eigentlich der vielleicht bessere Begriff, er nennt das den kontaktlosen Krieg. Oder auf Englisch Non-Contact Warfare. Und das bedeutet also, man führt einen Krieg gegeneinander, aber die Streitkräfte treffen sich nicht direkt. Und Gerasimov beschreibt auch andere Ebenen. Psychologische Kriegsführung, Desinformation, ökonomische Kriegsführung. Wie kann ich den Gegner schwächen? Wie kann ich mich verstecken? Wie kann ich täuschen? Wie kann ich gar nicht erst auftauchen? Und es dem Gegner möglichst schwer machen, darauf zu reagieren. Und das sieht man, Russland hat tatsächlich diese Ideen auch übernommen und setzt es ein.
0: Wenn jetzt irgendwann mal Geschichtsbücher geschrieben werden über diese Epoche, in der wir uns jetzt gerade befinden, was würdest du sagen? Welches Jahr könnte da genannt werden? Was sollte man da reinschreiben? Wann ging diese Art von Krieg los?
2: Ich glaube tatsächlich, dass man in Russland begonnen hat, spätestens 2014 mit der Annexion der Krim und der Kriegssituation damals schon in der Ostukraine, begonnen hat zu überlegen, wie man diesen Konflikt führen kann, wenn die Ukraine auch unterstützt wird von westlichen Staaten. Schon 2014 gab es Sprengstoffanschläge in Tschechien, zum Beispiel auf Munitions- und Waffenlager, wo Sachen drin gelagert waren, die für die Ukraine waren. Es gab einen Giftanschlag auf einen bulgarischen Waffenhändler, der die Ukraine sehr unterstützt hat. Und ich meine, wenn man dann noch weiter zurückgeht, man sieht, 2006 wurde ein Überläufer in London, Herr Litvinenko, getötet mit Polonium. 2018 ein anderer Überläufer in Großbritannien vergiftet mit Novichok-Gift. Dann 2019 im Berliner Tiergarten.
4: Das Opfer war im kleinen Tiergarten aus kurzer Distanz von einem Fahrrad aus erschossen worden.
2: Und dahinter stecken russische Geheimdienste. Das wurde auch ermittelt. Das hat damals schon stattgefunden.
5: Nach dem Urteil im Prozess um den Tiergartenmord hat Außenministerin Baerbock zwei russische Diplomaten zu unerwünschten Personen erklärt. Zuvor hatte das Berliner Kammergericht einen 56-jährigen russischen Staatsbürger zu lebenslanger Haft verurteilt. Er wurde für schuldig befunden, im August 2019 im kleinen Tiergarten in Berlin einen Georgier im Auftrag des russischen Staates erschossen zu haben.
2: Und wenn man sich das anguckt insgesamt, muss man sagen, dass das Putin-Regime Gewalt schon immer als ein offenbar legitimes Mittel angesehen hat, um Interessen durchzusetzen, um politische Gegner aus dem Weg zu räumen. Und es setzt eben auch die Geheimdienste ein, um gegen Gegner in einer Kriegs- und Konfliktsituation vorzugehen.
0: Wie erklärt Russland diese Strategie auch im eigenen Land?
2: Ja, Russland ist überzeugt davon, dass die Ukraine von der NATO unterstützt wird und dass die Ukraine all das, was sie da so macht, dass die Ukraine das alles gar nicht könnte, wenn sie nicht unterstützt werden würde von der NATO. Und daher, so ist die Denke, ist es dann auch legitim, diese Versorgungsinfrastruktur der Ukraine anzugreifen, also die Ukraine unterstützen. Und wenn diese Dinge nun mal in Deutschland sind, zum Beispiel Transportflugzeuge oder auch in Großbritannien oder in Polen, dann muss man eben dort zuschlagen. Das ist das russische Kalkül. So wird das auch in der Propaganda der eigenen Bevölkerung erzählt. Und mittlerweile sagen das Vertreter der russischen Regierung auch ganz offen. Also das hat Sergej Lavrov, der Außenminister, kürzlich in einem Interview selbst ganz offen so gesagt.
0: Das war im russischen Staatsfernsehen.
2: Dass man jetzt vorgehen werde, und zwar verstärkt, gegen alles, was quasi die Kriegsmaschinerie von Kiew unterstützt, was sie speist. Und er hat auch dann gesagt, das tun wir ja auch schon, und sie beginnen schon zu jammern. Und man kann das natürlich so einordnen, dass er damit so Dinge meint, wie zum Beispiel den gescheiterten Drohnenanschlag am Leipziger Flughafen oder auch anderes. Er ist da nicht sehr konkret geworden, aber er sagt das mittlerweile ganz offen. Und was soll er damit anderes meinen, außer die Unterstützerstaaten der Ukraine?
0: Wie erfolgreich ist Russland denn mit diesen kontaktlosen Angriffen?
2: Das ist eine sehr gute Frage. Also tatsächlich sind einige dieser Sabotageanschläge ja auch schief gegangen oder wurden verhindert. Das kommt natürlich auch vor, weil man oft Amateure einsetzt. Und wenn man solche Leute einsetzt, solche Wegwerfagenten, solche Amateure, dann geht natürlich auch eine ganze Menge schief. Und jetzt kann man natürlich sagen, ja, was bringt das, wenn in Litauen ein IKEA-Möbelhaus brennt oder in Großbritannien ein Paket vor der Haustür des britischen Premierministers in Flammen aufgeht? Was bringen irgendwelche Särge, die vor dem Eiffelturm drapiert werden, wo dann draufsteht, französische Soldaten in der Ukraine? Aber erstmal macht das natürlich Angst. Man möchte ein politisches, gesellschaftliches Klima schaffen, sodass die Bevölkerung sich quasi dieser Erpressung, nichts anderes ist das ja, hingibt. Also diese Anschläge sollen aufhören. Deswegen müssen wir jetzt aufhören, die Ukraine zu unterstützen. So, das ist das Kalkül. Aber ich befürchte, es gibt mittlerweile eine weitere Ebene und die darf man nicht unterschätzen. Diese Sabotageanschläge richten sich gezielt gegen militärische Ziele, gegen Infrastruktur, die für die Unterstützung der Ukraine sehr wichtig ist und die auch für die europäische Verteidigungsfähigkeit letztendlich wichtig ist. Und es soll Leute abschrecken, auch Leute zum Beispiel in der Rüstungsindustrie, aus diesen verschiedenen Unternehmen, Start-ups, die sollen vielleicht auf die Idee kommen, okay, ist mir alles zu riskant, ich höre jetzt vielleicht sogar damit auf.
0: Ja, es gibt doch diese Morddrohungen gegen auch deutsche Rüstungsunternehmer.
2: Ja, es gibt eine Liste, die die russische Regierung veröffentlicht hat. Da stehen Unternehmen drauf aus ganz Europa, die man sozusagen ja eigentlich als legitime Kriegsziele erachtet, weil sie aus Sicht des Kreml eben die Ukraine unterstützen. Auch in Deutschland, auch ein Rüstungsmanager aus Bayern wurde ausgespäht, gleich von zwei Wegwerfagenten, zwei Menschen, die angeworben wurden, und das mutmaßlich, um ein Attentat zu verüben. Dieser Rüstungsmanager lebt heute unter Polizeischutz, Personenschutz und kann kein normales Leben mehr führen. Ich glaube, einerseits ist es so, dass Russland sehr gut erkennt, wo unsere Schwächen liegen. Also, dass man zum Beispiel in Deutschland immer erstmal klären muss, wer ist eigentlich zuständig. Das ist ja so ein Thema zum Beispiel bei diesen Drohnenüberflügen. Also erstmal wird ewig lang diskutiert, wer ist da jetzt eigentlich zuständig? Wer kann das machen? Soll es das Militär machen? Soll es die Polizei machen? Dann werden gemeinsame Zentren, Abwehrzentren gegründet. Runde Tische werden dann ins Leben gerufen. Das wissen die natürlich in Russland, dass wir uns erstmal sortieren müssen. Das ist das eine. Das andere ist, dass sie, glaube ich, sehr gut wissen, wie sie psychologisch einwirken können. Sie kennen Gesellschaften sehr gut. Sie kennen so Sollbruchstellen in Gesellschaften, kontroverse Themen, die befeuern sie. Zum Beispiel Migration, Rassismus, Polizeigewalt, solche Dinge. Das haben sie in der Geschichte immer wieder gemacht, auch im Kalten Krieg schon. Das ist eine richtige psychologische Schule, die man da entwickelt hat, wie man andere Gesellschaften schwächen, spalten kann und in eine Richtung bringen kann, wie die man gerne hätte.
0: Wenn man sich jetzt die Pressekonferenz aus dieser Woche anguckt, wir haben ja schon drüber gesprochen, und überhaupt die Reaktion der Bundesregierung aus den vergangenen Jahren, da entsteht fast ein bisschen der Eindruck, dass die hier und da, wenn es um die Benennung dessen geht, was passiert, ein bisschen rumeiert. Der Innenminister Alexander Dobrindt hat ja auch wieder gesagt, dass es hybride Kriegsführung von Seiten Russlands ist, aber kein Krieg. Warum ist es für die Bundesregierung so schwer, die Dinge beim Namen zu nennen?
2: Mich erinnert das an diese Diskussion damals in Afghanistan, der Bundeswehreinsatz, den man dann auch nicht Krieg nennen wollte, sondern es waren dann immer Friedens- und Stabilisierungseinsätze. Aber für die Menschen, die dort gedient haben, für die Männer und Frauen, für die hat sich das dann oft angefühlt wie Krieg. Ja, das ist tatsächlich, glaube ich, ein Problem. Man muss die Dinge klar benennen, wie sie sind. Aber die Bundesregierung ist in einer schwierigen Situation, weil sie natürlich auch weiß oder davon überzeugt ist, das wird wahrscheinlich erstmal nicht aufhören. Und wir brauchen vielleicht noch so eine Art Eskalationspotenzial nach oben, also auch von unserer Seite. Wir müssen noch mit irgendwie härteren Mitteln reagieren können. Deswegen hat vielleicht auch nicht der Kanzler was gesagt diese Woche, sondern nur der Innenminister und der Außenminister. Und zum Beispiel das Außenministerium, da betont man ja immer wieder, man will eigentlich ein gutes Verhältnis mit Russland. Nur mit dieser Regierung geht das eben nicht. Also der Innenminister versucht dann härter rüberzukommen. Ist ein bisschen so Good Cop, Bad Cop mäßige Haltung, die da herrscht. Ja, diese Mittel, die es gibt, um darauf zu reagieren, das ist begrenzt irgendwann. Also natürlich gibt es eine ganze Latte von Ideen, was man machen könnte, aber das wird immer wieder abgewogen. Was bedeutet das? Da kommt ja immer eine Antwort und das kalkuliert man ja immer mit ein.
0: Es gibt ja jetzt viele, die auch fordern, klarere Kante zu zeigen. Und wenn man einmal auf Leipzig guckt, da muss man ja auch sagen, wir sind da offenbar nur durch einen Zufall einer großen Explosion an einem deutschen Flughafen entgangen. Wie könnte denn diese klarere Kante aussehen?
2: Es gibt ein paar Dinge, die, glaube ich, Russland sehr wehtun würden. Und das ist wirklich das harte Vorgehen gegen die Schattenflotte. Wenn man sich das anschaut, Putin finanziert seinen Krieg dadurch. Und es wird nicht konsequent gegen diese Schiffe vorgegangen. Das würde extrem wehtun. Es würde auch extrem wehtun, wenn man Menschen Visa für die EU, für den Schengen-Raum entzieht, die hier gerne hinkommen. Also auch Oligarchen, Leute aus der Oberschicht in Russland. Und die meisten Visa werden vergeben von drei Staaten in Europa. Das ist Italien, das ist Frankreich und Spanien, die geben die meisten Touristenvisa an Russen. Und da geht es natürlich darum, dass man Tourismus haben möchte. Aber ja, man kann diese Visa natürlich auch verwenden, um zum Beispiel Leute einzuschleusen, Geheimdienstler, Saboteure. Das ist natürlich eine Möglichkeit. Und das wird auch genutzt. Und wir wissen auch durch unsere Recherchen, auch jetzt zu Leipzig, dass das in diesem Fall auch eine Rolle spielte. Also auch da soll einer der Tatverdächtigen mit einem italienischen Touristenvisum in den Schengen-Raum eingereist sein.
0: Und dann weiter nach Deutschland.
2: Und dann über Polen weiter nach Deutschland, ja. Und es gibt natürlich auch andere Mittel. Also man kann natürlich auch die Ukraine noch weiter militärisch unterstützen, sodass sie noch mehr in der Lage ist, zum Beispiel russische Waffenfabriken zu zerstören. Und es gibt auch Länder übrigens, die den Russen nach solchen Vorfällen gesagt haben, pass auf, wir gehen auf null. Null unserer Diplomaten bei euch und null von euch bei uns. Auch da könnte man konsequenter noch vorgehen. Also es gibt da eine ganze Latte. Man könnte auch überlegen, ob man nicht vielleicht auch nicht nur Russland, sondern auch die mit Russland ja schon sehr verbündeten Staaten. Ob man da nicht stärker gegen vorgeht, zum Beispiel gegen Belarus. Also die Sicherheitsbehörden wissen zum Beispiel, dass die russischen und auch belarussischen Geheimdienste eng zusammenarbeiten und dass Russland auch Belarus benutzt als einen europäischen Staat, um zum Beispiel Menschen einzuschleusen. Und es gab auch immer wieder in den vergangenen Jahren belarussische Staatsangehörige, die wohl im Auftrag russischer Geheimdienste unterwegs waren, um hier Dinge auszuspähen zum Beispiel. Auch da könnte man mehr tun.
0: Wie gut ist Deutschland denn aufgestellt, um diesen Angriffen zu begegnen?
2: Wir sind in Deutschland grundsätzlich, was die Sicherheitsbehörden angeht, ganz gut aufgestellt. Also nur um ein Beispiel zu geben, beim Bundesamt für Verfassungsschutz, da laufen mittlerweile genauso viele Ermittlungen zu russischer Spionage und Sabotage wie zu islamistischem Terror. Das ist wirklich wahnsinnig viel. Das ist innerhalb kürzester Zeit angewachsen. So, und dann hat man jetzt was gegründet. Man hat ein gemeinsames Abwehrzentrum Hybrid gegründet. Das ist so ein bisschen nach dem Vorbild des gemeinsamen Terrorabwehrzentrums. Da sitzen dann Polizei, Nachrichtendienste, auch Staatsanwaltschaften zusammen und sprechen über Fälle und auch jetzt über Leipzig zum Beispiel, wo man sich um sowas kümmern will, auch um Desinformationskampagnen. So, man will das früher auf den Schirm bekommen. Und ja, man will jetzt auch den Nachrichtendiensten mehr Befugnisse geben. Da sind Gesetze in der Mache für den Verfassungsschutz und für den BND. Die sind jetzt in der parlamentarischen Befassung und sollen dann demnächst kommen. Und dann sollen die Geheimdienste auch mehr machen dürfen. Also was Cyber zum Beispiel angeht, zurückhacken, so Desinformationskampagnen bekämpfen, indem man Server ausschaltet. Oder auch tatsächlich, wenn es mal zu einem Konflikt kommt, auch Sabotage gegen die zum Beispiel russischen Streitkräfte begehen dürfen. Also da wird eine ganze Menge gemacht. Aber ja, Russland weiß, glaube ich auch, oder die russischen Geheimdienste wissen, dass man auch sehr gut und sehr leicht die europäischen Behörden überfordern kann. Viele Drohnenvorfälle, die ermittelt werden müssen, viele seltsame Sachverhalte, das überfordert und überdehnt die Ressourcen der europäischen Behörden, auch in Deutschland, muss man sagen.
0: Vielen, vielen Dank, Florian.
2: Sehr gerne.
0: Autorin dieser Folge ist Lisa Henschel, mitgearbeitet hat Lukas Waschbisch. Produktion Konrad Winkler, Dennis Filimonow, Christine Dreier und Marie-Noëlle Zwieler. Redaktionsleitung Yasemin Yüksel und Fumiko Lipp. 11KM ist eine Produktion von BR24 und NDR Info. Mein Name ist Elena Kuch und ich freue mich sehr, wenn wir uns dann am Montagmorgen wiederhören.
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7: Auf den Brandenburger Fernstraßen sieht es gut aus. Lokal gibt es allerdings immer wieder Behinderungen durch Sturmschäden. Die Autobahnen sind nach jetzigem Stand aber nicht betroffen. Stadtverkehr Berlin, Französisch Buchholz Hauptstraße, zwischen Parkstraße und Grafensteinstraße ist die Hauptstraße gesperrt. Grund ist hier ein Unfall. Kreuzberg, Grefestraße, zwischen Böckstraße und Diefenbachstraße ist die Straße nach einem Unfall gesperrt. Zehlendorf, an der Baustelle auf dem Teltower Damm, hat ein neuer Bauabschnitt begonnen, zwischen Beskow-Damm und André Zeile bleibt bis Mitte Oktober je Richtung nur eine Spur frei. B1, B5, Biesdorf, Alt-Biesdorf. In Höhe Märkischer Allee ist in beiden Richtungen nur eine Spur frei. Grund sind Arbeiten an Wasserleitungen. Dann gibt's noch Aktuelles zur S-Bahn, Verspätungen und Ausfälle im gesamten Netz. Die S7 fährt zwischen Grunewald und Potsdam nur alle 20 Minuten.
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9: Einen schönen guten Abend. Ich begrüße Sie zur Tagesschau. Der Aufsichtsrat von VW hat seinen Widerstand gegen die Sparpläne des Vorstandes aufgegeben. Gestern Abend wurde das Konzept einstimmig gebilligt. Es sieht vor, im ganzen Konzern weitere 50.000 Stellen zu streichen. Noch einmal so viele wie vor 2 Jahren beschlossen. Was aus den 4 gefährdeten Standorten Emden, Hannover, Zwickau und Neckarsulm wird, soll Mitte nächsten Jahres entschieden werden.
10: Emden in Niedersachsen. Hier am Standort arbeiten 8.000 Menschen. Tausende weitere Jobs in der Region hängen indirekt an Volkswagen.
11: VW jetzt wegfährt, das kann es einem dicht machen, ganz Ostfriesland dicht machen.
10: Im Zwickauer VW-Werk produziert Volkswagen mit 10.000 Beschäftigten ausschließlich Elektroautos.
12: Die Verlagerung findet ja statt in die Nachbarländer. Und deswegen, wir müssen über die Frage, was kostet Energie in der Bundesrepublik Deutschland, wie sind unsere Arbeitszeitgesetze.
10: VW-Nutzfahrzeuge in Hannover, bekannt für den traditionellen Bulli. Hier bangen rund 14.200 Menschen um ihren Job.
13: Wir müssen einfach die Arbeitszeit senken, dass die Arbeit, die da ist, für alle reicht. Ganz einfach.
14: Krankenstände sind da drin so hoch wie nie zuvor. Und die Leute wollen halt einfach nicht mehr dieses Unsichere, immer nur noch, aktuell heißt es nur Geld sparen, Geld sparen.
10: Schichtwechsel am Audi-Werk in Neckarsulm. Auch dieses Werk ist gefährdet. 15.500 Arbeitsplätze stehen auf der Kippe.
15: Das soll das obere Management auch mittragen. Nicht nur der kleine Mann, der kleine Hansmann, der wo durch ihn arbeitet.
10: Gestern Abend hat der Aufsichtsrat dem Sanierungsplan des VW-Vorstands einstimmig zugestimmt. Es geht darum, Kosten zu sparen, Strukturen zu vereinfachen und mehr Gewinn zu machen. Von den 50.000 zusätzlichen Stellen soll allein etwa die Hälfte in Deutschland wegfallen. Der VW-Chef versucht, die Belegschaft einzuschwören.
16: Zusammenrücken, wenn es darauf ankommt. Verantwortung übernehmen, wenn eine schwierige Lage es erfordert. Das ist die Volkswagen-Familie. Jetzt kommt es auf uns an, auf jeden Einzelnen, jedes Team, jeden Standort und jede Marke.
10: Die vier betroffenen Werke in Emden, Hannover, Zwickau und Neckarsulm könnten ab 2031 ohne wettbewerbsfähigen Produktionsauftrag dastehen.
17: Ich glaube, dass man an Werksschließungen nicht drumherum kommt. Man muss, und das wurde ja im Aufsichtsrat ja festgelegt, 500.000 Fahrzeuge an Produktionskapazität aus dem Produktionsnetz nehmen.
10: Laut Konzernspitze prüfe man aktuell Alternativen. Werksschließungen seien damit zwar nicht beschlossen, aber auch nicht ausgeschlossen. Bis Juni 2027 sollen die Lösungen auf dem Tisch liegen.
9: Ja, Annette Deutzkens in Hannover. Wir haben es eben gehört, Werksschließungen sind bisher nicht beschlossen, aber eben auch nicht ausgeschlossen. Wie könnte die Zukunft von VW aussehen?
18: Ja, ich sehe einen deutlich kleineren Volkswagen-Konzern mit weniger Werken, mit weniger Beschäftigten und auch mit weniger Modellen. Und für die Standorte, vor allem in Deutschland, heißt das im Wesentlichen, dass sich drei Szenarien abzeichnen. Wenn es erstens an einem Standort gelingt, die Kosten auf ein wettbewerbsfähiges Niveau abzusenken und auch Produkte zu haben, die nachgefragt werden, dann kann es gelingen, weiter Autos zu bauen. Die Kosten müssten aber extrem sinken. Zweitens, wenn das nicht geht, dann kann man über Kooperationen nachdenken, mit anderen Industriebranchen, etwa der Rüstung. Aber klar ist auch, mit keiner dieser beiden Varianten werden alle Werke in die Zukunft gerettet werden können. Und deshalb ist es so, dass bei Volkswagen es jetzt vor allem darum gehen muss, weiter die Kosten zu senken, innovative Modelle zu haben. Denn noch ist es so, Volkswagen mit all seinen Marken ist Marktführer bei den Verbrennern und Elektroautos in Europa.
9: Annette Deutzkens, vielen Dank nach Hannover. Und damit zu Markus Gürne an die Frankfurter Börse. Wie ist denn der VW-Sparplan dort aufgenommen worden?
19: Also Anleger befürworten den harten Sparplan. Das zeigt sich eindeutig am heutigen Kurssprung der VW-Aktie um 6,5%. Aktionäre mussten in der Vergangenheit krisenfest sein. Keine Autoaktie am deutschen Aktienmarkt hat in den vergangenen 5 Jahren so viel verloren wie das VW-Papier. Mehr als 60%. Die Hoffnung ist nun, dass VW mit dem Sparprogramm auch wirklich eine gute Zukunft hat.
9: Ja, mit welchen Argumenten hat sich denn der Vorstand durchsetzen können?
19: Im Aufsichtsrat sitzen die bei VW sehr mächtige Betriebsratsvorsitzende und Vertreter des Landes Niedersachsen. Beide waren im Vorfeld sehr skeptisch gegenüber dem Spar- und Sanierungsplan eingestellt. Eine Blockade im Gremium schien möglich. Daher drohte der VW-Vorstand, das Sanierungsprogramm den Aktionären auf einer außerordentlichen Hauptversammlung vorzulegen und sich dort die Zustimmung zu holen. Die Eigentümerfamilien Piëch und Porsche halten durch Aktienpakete die Stimmenmehrheit. Die Zustimmung wäre also wohl erreicht worden und damit wäre der Aufsichtsrat umgangen worden. Nach Ansicht von Analysten hat diese Drohung den Druck erzeugt, der die einstimmige Einigung im Aufsichtsrat zum Sanierungsplan nun möglich machte.
9: Markus Gürne von der Frankfurter Börse, vielen Dank. Diesen Lastwagen soll der Verdächtige genutzt haben, der im Zusammenhang mit Anschlägen auf Umspannwerke in Nordrhein-Westfalen und Brandenburg gesucht wird. Die Polizei stellte den LKW am Hambacher Forst sicher. In der Wohnung des Verdächtigen wurde Sprengstoff gefunden. Der Mann hatte in 2 Bekennerbriefen seinen richtigen Absender angegeben und geschrieben, er wolle mit den Anschlägen gegen die Nutzung fossiler Energien protestieren.
20: SEK-Einsatz in der Nähe des Hambacher Forsts. Hier, wo jahrelang Klimaaktivisten gegen den Braunkohleabbau demonstriert haben, wird heute nach Daniel V. gesucht. Er soll für mehrere Anschläge auf das Stromnetz verantwortlich sein. Gefunden wird aber nur sein Auto. Am Mittag schon durchsuchen Ermittler die Wohnung, in der der 48-Jährige gemeldet ist.
21: Wir haben in dieser Wohnung des Verdächtigen einiges gefunden, nämlich verdächtige Stoffe bzw. sprengstoffverdächtige Gegenstände.
20: Gestern Abend hatte ein Spaziergänger auf einem Feld in Dormagen verdächtige Gegenstände entdeckt. Die Polizei bestätigt Abschussvorrichtungen, mit denen mutmaßlich auch dieses Umspannwerk angegriffen werden sollte. Gleichzeitig tauchen 2 Bekennerschreiben auf, unterschrieben von Daniel V. Darin droht er weitere Anschläge an, etwa auf dieses Kraftwerk nahe Aachen, dessen Umgebung die Polizei heute absichert. Und er übernimmt die Verantwortung für weitere Angriffe, unter anderem in Brandenburg, nahe dem Kraftwerk Jenschwalde. Damit wolle er gegen die fossile Energiegewinnung angehen, schreibt er. Bundesinnenminister Dobrindt spricht deswegen von Klimaextremismus und einem mutmaßlichen Einzeltäter.
1: Das Wissen, was offenbart wird in diesen Schreiben, das ist eindeutiges Täterwissen. Und von daher kann man davon ausgehen, dass erstmal die Indizien dafür sprechen, dass wir es hier mit dem Täter zu tun haben. Aber wir befinden uns immer noch im Bereich der Verdachtssituation.
20: Nach dem Mann wird europaweit gefahndet.
9: Vor 3 Wochen war bekannt geworden, dass Hacker eine große Menge Daten der Berliner Landesverwaltung erbeutet hatten. Sie forderten ein Lösegeld von rund 2 Millionen Euro in Bitcoins. Heute ist das Ultimatum abgelaufen und weil der Senat nicht zahlte, haben die Täter ihre Drohung wahrgemacht. Die Daten wurden veröffentlicht und sind nun im Darknet für Kriminelle zugänglich. Darunter sind unter anderem Personalakten, Telefonnummern und Listen mit Objekten kritischer Infrastruktur. Der parteiinterne Konflikt zwischen BSW-Gründerin Wagenknecht und dem Landesverband Thüringen ist heute eskaliert. Fast alle BSW-Abgeordneten im Erfurter Landtag sind inzwischen aus der Partei ausgetreten. Als Grund nannten sie vor allem die Einmischung der BSW-Bundesspitze und deren fehlende Distanz zur AfD. Trotz der Austritte will Thüringens Regierung aus CDU, BSW und SPD weitermachen.
22: Es ist ein Paukenschlag heute in Erfurt. 3 Minister und 7 weitere Fraktionsmitglieder verlassen das BSW. Sie wollen die Regierung aber weiter stützen, begründen ihren Parteiaustritt mit der Verantwortung für das Land Thüringen und seine Menschen.
23: Wir sind nicht gewählt für endlose Selbstbeschäftigung. Wir sind nicht gewählt für ständige Abwehrkämpfe. Und wir sind nicht gewählt für das Ertragen von Flirts mit Rechtsradikalen.
22: Dieser Vorwurf richtet sich an Parteigründerin Wagenknecht, die den Landesvorstand zum Koalitionsbruch drängen und die AfD für neue Mehrheiten einbeziehen wollte. Mit harscher Kritik reagiert der BSW-Bundesvorstand auf die Austritte heute.
24: Man muss wirklich sagen, Frau Wolf spielt im Team CDU, sie spielt nicht im Team BSW. Wer so Politik macht, darf sich nicht wundern, dass die AfD von Höhenflug zu Höhenflug eilt.
22: Die Thüringer Regierungskoalition von BSW mit CDU und SPD hatte bisher schon keine Mehrheit im Landtag. Regierungsbeschlüsse konnte Ministerpräsident Vogt nur durch Kompromisse mit der Fraktion der Linken erreichen. Er erwartet, dass er so weiter regieren kann.
25: Wir haben ein gemeinsames Verständnis von unserem Regierungsauftrag und von den Zielen, die wir im Regierungsvertrag formuliert haben. Das ist für uns Arbeitsprogramm.
22: Formal besteht die bisherige BSW-Fraktion weiter, auch ohne Parteimitgliedschaft. Über ihre Zukunft werden die ehemaligen BSW-Mitglieder frühestens erst nächste Woche entscheiden.
9: In Sachsen-Anhalt wird in 2 Tagen ein neuer Landtag gewählt. Die Parteien haben ihren Wahlkampf weitgehend abgeschlossen. Umfragen sehen die AfD deutlich vor der CDU. Derzeit regiert in Magdeburg ein Bündnis aus CDU, SPD und FDP. Bis zuletzt kämpfen die Kandidatinnen und Kandidaten um Stimmen. Etwa jeder 4. Wahlberechtigte soll noch unentschlossen sein.
0: Es geht nicht nur hier um die Wurst für Sven Schulze. Der Ministerpräsident von Sachsen-Anhalt will im Endspurt noch Wähler von sich und seiner CDU überzeugen. Wenig geholfen hat aus seiner Sicht dabei zuletzt die Politik der Regierungskoalition in Berlin, zum Beispiel wegen Teilen der Rentenreform, die zulasten vieler Ostdeutscher gehe. Schulze versucht voll auf sein Kernthema zu setzen, die Wirtschaft.
2: Ich möchte weiter nach vorn schauen. Wir haben Herausforderungen. Das Thema Jobs und Arbeitsplätze ist ein ganz wesentliches Thema. Das können wir aber nicht lösen, indem wir in eine längst überwundene Vergangenheit zurückschauen.
0: Gemeint ist die AfD, die in Sachsen-Anhalt vom Verfassungsschutz als gesichert rechtsextrem eingestuft wurde. Dagegen hat die Partei geklagt. Das Verfahren ist derzeit ausgesetzt. In Umfragen liegt sie deutlich vorn. Spitzenkandidat Ulrich Siegmund zieht Tausende zu Wahlkampfveranstaltungen. Auch heute in Magdeburg. Schlange stehen für Fotos. Siegmunds Themen: Migration und hohe Spritpreise.
3: Das Ziel haben wir schon vor Monaten ausgerufen. Das ist die absolute Mehrheit, 45% plus X. Und demzufolge geht es jetzt hier einfach um jede Stimme. Natürlich, ganz klar. Es wird eine knappe Entscheidung. So oder so, da bin ich realistisch.
0: Entscheidend könnte das Abschneiden der übrigen Parteien sein. Zum Beispiel, ob die Grünen knapp erneut in den Landtag einziehen. Das erscheint bei der SPD sicherer. Sie ist derzeit Teil der Landesregierung. Die bisher mitregierende FDP und das BSW könnten den Sprung in den Landtag nach letzten Umfragen verpassen. Eine Mehrheit gegen die AfD wäre dann von der Linken abhängig. Wegen so einer Zusammenarbeit gibt es allerdings aus Sven Schulzes CDU bereits jetzt erheblichen Widerstand. Somit scheint klar, auf Sachsen-Anhalt kommen bewegte Tage zu.
9: Eine russische Drohne hat heute den Sitz des ukrainischen Geheimdienstes in Kiew getroffen. Nach Angaben von Präsident Zelensky zielte sie direkt auf das Arbeitszimmer des Geheimdienstchefs. Er soll sich zum Zeitpunkt des Angriffs nicht in dem Gebäude aufgehalten haben. 12 Menschen wurden den Behörden zufolge verletzt. Der Angriff erfolgte kurz vor einem Besuch der US-Gesandten Witkow und Kushner in Kiew. Vor 9 Tagen riss die verheerende Sturzflut in Nepal und Tibet ganze Ortschaften mit sich. Mehr als 1.300 Tote wurden inzwischen gemeldet. Noch immer werden Tausende Menschen vermisst, unter ihnen auch mehrere hundert Mitarbeiter von Wasserkraftwerken. In darunterliegenden Tunneln könnten viele von ihnen verschüttet sein, vermuten Behörden. Und genau dort ist Einsatzkräften heute eine spektakuläre Rettung gelungen.
4: Sie waren eingeschlossen im Tunnelnetzwerk zerstörter Wasserkraftwerke. Durch ein Loch in der Tunneldecke hat die Armee sich zu Sanjay Sah und seinem Kollegen vorgegraben. Die Männer wurden ins Freie gezogen. Meine Pflicht war es, andere zu retten. Also rief ich allen zu, dass sich am großen Damm ein schwerer Unfall ereignet hatte und dass sie fliehen sollten. Am Ende lief mir die Zeit davon und ich schaffte es nicht mehr rechtzeitig hinaus. Im Dunkeln habe er Gebete zitiert, um die Hoffnung nicht zu verlieren, erzählt er, und dass auch noch andere in den Tunneln überlebt hätten. Dann werden die Geretteten in die nepalesische Hauptstadt Kathmandu ins Krankenhaus geflogen. Wir hatten keine Ahnung, wie viel Schlamm und Hochwasser in die Tunnel eingedrungen waren. Die Behörden konnten nichts sagen, aber wir haben die Hoffnung nicht aufgegeben. Licht am Ende des Tunnels. Das ist Kraft und Motivation für die Helfer, noch weitere Überlebende zu finden. Auch 9 Tage nach der Sturzflut.
9: Und nun die Wettervorhersage für morgen, Samstag, den 5. September.
5: Dem Nordosten und Süden bringen Tiefausläufe noch wechselhaftes Wetter. Sonst ist es unter Hochdruckeinfluss freundlicher. Heute Nacht zieht ein Regenband, zum Teil mit Gewittern, aus der Mitte nach Süden. An der Küste gibt Schauer. Der Tag beginnt im Süden mit Regen, der sich an die Alpen zurückzieht. Auch einzelne Gewitter sind dabei. Die sowie einige Schauer gibt es auch im Norden und Nordosten, dabei sehr windig. Sonst wechseln sich Wolken und Sonne ab, die gegen Abend öfter zum Zuge kommt. Im Süden heute Nacht mancherorts nahe 20, im Sauerland nur um 10 Grad. In Küstennähe morgen wieder unter 20 Grad, im Südwesten weiterhin sommerlich warm. Sonntag meist sonnig, im Norden und Nordosten zeitweise wolkig, aber auch dort trocken. Montag viel Sonnenschein und im Süden heiß, aber Dienstag wird es dann unbeständig und weniger warm.
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8: Hallo und herzlich willkommen zum ARD-Sportabend. Wie gewohnt aus den Studios des RBB an der Berliner Masurenallee. Heute mit Lars Becker am Mikrofon. Einen angenehmen und entspannten Abend allerseits. Die Fußball-Bundesliga eröffnet um 20.30 Uhr ihren zweiten Spieltag mit der Partie Stuttgart gegen Köln. Dazu gleich ein Vorgespräch. Zwei Begegnungen laufen in der zweiten Liga. Da geht's langsam in die Schlussphase. Hannover führt gegen Karlsruhe 2:1 und Bielefeld gegen St. Pauli 2:2. Und in dieser Anfangsviertelstunde Basketball. Schwer misslungener Auftakt für Deutschlands Frauen in die Heim-WM in Berlin. Los geht's aber mit der zweiten Liga. Hannover gegen Karlsruhe. Zwei Teams, die im Aufstiegskampf mitmischen wollen. Aber gerade Hannover ist schlecht gestartet. Und Bielefeld gegen St. Pauli. Der Absteiger aus der Bundesliga bislang noch sieglos. In Bielefeld ist Christian Schulze. Los geht's aber in Hannover bei Christopher Klein.
11: Und da ist gerade der erneute Ausgleich gefallen. 2:2. Karlsruhe ist zurück erneut in dieser Partie, weil sie wieder mal nicht aufgepasst haben da hinten in der Hintermannschaft von Hannover 96. Und es war Rafael Pinto Pedrosa, der in dieser 85. Minute hier alles wieder auf Anfang stellt. Und es ist so ein bisschen ähnlich wie vor der Pause, nur da ging es schneller. Da war es das 1:0 für Hannover durch Gindorf in der 26. Postwenden in der 28. Fukuda mit dem Ausgleich. Und dann ging Hannover trotzdem mit einer Führung in die Pause. Hartl war es mit seinem ersten Treffer im Dress von Hannover 96. Und diese Führung hatte jetzt so lange Bestand. Vor einigen Minuten haben die 96-Fans auf den dritten Treffer gehofft, als Gindorf den Ball wieder über die Linie schießen konnte. Da stand er aber kurz vorher knapp im Abseits. Und der erste Heimsieg erschien zum Greifen nah. Und jetzt hat die Hintermannschaft von 96, wie so oft in dieser Saison und ehrlicherweise auch wie so oft in der Schlussphase der vergangenen Saison, mal wieder gepennt. Und Karlsruhe ist zurück. Nicht unverdient, denn die Karlsruher haben hier viel fürs Spiel gemacht. Eher noch sogar vor der Pause als nach der Pause. Aber den 1500 KSC-Fans, die mitgereist sind, wird es egal sein. Alles wieder offen. Nach 86 Minuten steht es in Hannover 2:2 unentschieden. Wie steht es in Bielefeld bei Christian Schulze?
12: Ganz genau so, Christopher. 2:2 das Ergebnis zwischen Arminia Bielefeld und dem FC St. Pauli. Und die große Frage bei 26.750 Zuschauern, gibt's noch einen Sieger in dieser Begegnung? Wenn ja, dann wäre das Pendel wahrscheinlich gerade eher so ein bisschen bei Arminia Bielefeld, die es versuchen, offensiv zu Torchancen zu kommen. Seit dem 2:2 Ausgleich hat Bielefeld so ein bisschen das Offensiv Fußballspielen eingestellt. Gerade gab es dann tatsächlich mal den ersten Torschuss wieder, aber der war flach, überhaupt gar kein Problem für Kersken im Bielefelder Tor. Bielefeld ist in Führung gegangen in Minute 13 nach einem Abstoß von Kersken, war Rochelt im 16er von St. Pauli zur Stelle und schoss aus 8 Metern das 1:0. Die Antwort in der 20. Minute, Hara, der Japaner, mit dem Ausgleich. In der zweiten Halbzeit das gleiche Bild. Erst die Führung für Bielefeld in der 51. Minute durch Krodowski und dann der Ausgleich durch, ja, jetzt müssen wir schauen, Bielefeld im 16er, wird nochmal abgegrätscht. Dann der Ausgleich durch Cissé in der 65. Minute. Kurze Aufregung, denn Bielefeld über die linke Seite rein in den 16er, aber dann kommt die Grätsche und St. Pauli klärt das Ganze. Nachspielzeit beginnt in diesem Augenblick. 3 Minuten bekommen die Zuschauer und fragen sich also weiter, wird es hier einen Sieger geben oder nicht?
8: 2x2:2 in der zweiten Liga. Mannschaftssportwechsel vom Fußball zum Basketball. Böser Fehlstart für die deutschen Frauen in die Heim-WM. In der Berlin-Arena hat das Team von Bundestrainer Olaf Lange gegen Mitfavorit Spanien eine wirklich herbe 53:83 Klatsche kassiert. Armin Lehmann, unser Kollege vor Ort. Niederlage gegen Spanien, Armin, das ist okay, vielleicht auch deutlich. Aber in dieser brutalen Differenz, Spanien so überragend oder Deutschland so schwach?
13: Beides. Also Spanien war am Anfang, vor allem in der ersten Halbzeit, würde ich sagen, überragend. Dann haben sie munter durchgewechselt. Auch die Spielerinnen, die noch gar nicht so viel zum Einsatz gekommen waren, sollten dann Spielpraxis kriegen, haben damit also irgendwo so ein, zwei Gänge zurückgeschaltet. Und in der zweiten Halbzeit ist das deutsche Team dann ein bisschen besser reingekommen in dieses Spiel. Aber insgesamt auch ein sehr schwacher Auftritt. Sie sind mit der großen Kulisse offenbar nicht klargekommen. Die Nervosität war da. Zu viele Leistungsträgerinnen sind noch angeschlagen und nicht in Bestform. Und all das zusammen gegen eine der Medaillenfavoritinnen, und das sind die Spanierinnen, das war dann einfach zu wenig.
8: Zur Pause Rückstand 26 Punkte, zweite Halbzeit nur noch Schadensbegrenzung. Die Vorfreude auf die WM war groß. Was hat dieser fette Dämpfer möglicherweise für Auswirkungen?
13: Ja, wir hoffen natürlich wenige, denn morgen geht's ja schon weiter. So ist das bei einer Weltmeisterschaft, dass du ganz schnell viele Spiele hast und musst dieses Spiel natürlich irgendwo abhaken. Da geht's gegen Japan, eine ganz andere Mannschaft, ganz anderes Spiel, als das bei den Spanierinnen der Fall war. Und du musst das Ding halt möglichst schnell heute Abend aus den Köpfen kriegen. Aber das wird für Bundestrainer Olaf Lange ganz sicher keine einfache Aufgabe.
8: Japan hat heute gegen Mali 102-97 gewonnen. Gegen Mali geht es dann am Montag. Wie stark sind diese beiden Gegner einzuschätzen? Zwischenrunde sollte ja wohl eigentlich gebucht werden.
13: Ja, man muss mal abwarten, wie sie dieses erste Spiel und dieses Debakel gegen die Spanierinnen abhaken können. Wenn ihnen das gelingt und wenn die eine oder andere Leistungsträgerin ein bisschen reinkommt in dieses Turnier und wenn sie sich auch finden, weil die haben ja in der Form, wie sie heute gespielt haben, ganz selten zusammengespielt, weil viele halt erst vor ein paar Tagen zum Team dazugestoßen sind. Also wenn das alles funktioniert, dann sollte es gegen Japan und auch gegen Mali mit einem Sieg reichen. Dann wäre man höchstwahrscheinlich Zweiter in dieser Gruppe und dann geht es halt noch in die Playoffs und das Viertelfinale, denke ich mal, wäre im Augenblick ein realistisches Ziel. Wichtig aber ist, die Köpfe frei zu kriegen. Der Bundeskanzler Friedrich Merz war heute hier in der Arena und er hat gesagt in der Pause, ich gehe nach dem Spiel zu den Damen und muntere sie ein bisschen auf. Vielleicht hat es ja geholfen.
8: Was muss sportlich in den kommenden Spielen dringend anders und vor allem besser werden? Alles?
13: Also du, ja, im Prinzip natürlich alles, aber man darf jetzt auch nicht alles schlecht reden. Also man muss ganz klar weniger Ballverluste machen, man muss die einfachen Punkte dann auch machen. Gerade in der Anfangsphase viele freie Würfe, die alle vergeben wurden. Und man muss, die Japanerinnen sind bärenstark von draußen, also die Dreier, das ist ihre ganz große Stärke. Die muss man, das hat heute gegen Spanien nicht gut funktioniert, viel, viel besser verteidigen, aggressiver verteidigen, mehr rausgehen, die Spielerinnen dann auch behindern, wenn die zum Dreier ansetzen und nicht einfach frei werfen lassen. Wenn all das funktioniert und man vorne eben auch besser trifft, dann kann es sicherlich gegen Gegnerinnen, die einfach auch nicht das Niveau der Spanierinnen haben, sicher mit einem Sieg klappen.
8: Armin, mit der Berlinerin Satu Sabali fällt die wohl beste und wichtigste Spielerin wegen der Nachwirkungen einer Gehirnerschütterung aus. Und dann hast du es angesprochen, ihre jüngere Schwester Niara hatte Wadenprobleme, gerade so fit geworden. Genauso Leonie Fiebig nach Knöchelverletzung. Kommen die überhaupt noch in Topform? Geht das überhaupt?
13: Also bei Leonie Fiebig müssen wir sagen, die war heute eigentlich die Beste. Nicht nur, weil sie 13 Punkte gemacht hat und das war damit die erfolgreichste, sondern weil sie auch hinten viele Rebounds geholt hat. Die ist sicher auch nicht in Topform, aber das war zumindest schon mal so ein Zeichen auch an alle anderen. Bei Niara Sabali haben wir eben ganz deutlich gemerkt, dass die eigentlich bis vor ein paar Tagen null trainieren konnte und das seit Wochen. Und mit der Mannschaft also quasi überhaupt noch nicht richtig trainiert hat. Sie ist einfach noch nicht spritzig genug. Sie hat ja diese Wucht und diese Energie unterm Korb. Aber wenn dir halt die Spritzigkeit und die Sprungkraft fehlt, weil du eben länger nicht trainieren konntest, dann kannst du das über das Turnier vielleicht aufbauen. Ob das bis morgen reicht, weiß ich nicht. Aber die Japanerinnen natürlich auch eine etwas kleinere Mannschaft. Und da kann sie natürlich mit ihrer Größe und ihrer Wucht sicher mehr ausrichten als heute gegen die Spanierinnen.
8: Morgen geht es also im zweiten Gruppenspiel für die deutschen Basketballerinnen gegen Japan. Heute die 53-83 Klatsche zum Auftakt gegen Spanien. Topfavorit USA ist übrigens mit einem klaren Sieg in die WM gestartet. Die Amerikanerinnen setzten sich in der Schmelinghalle in ihrem ersten Gruppenspiel gegen China mit 94-61 durch. Zurückgehüpft zum Fußball, jetzt aber in die Bundesliga. Der VfB Stuttgart hat ja am vergangenen Freitag das Auftaktspiel der neuen Saison bei Meister Bayern am Ende fett mit 1-5 verloren, lange gut mitgehalten, sogar zu Beginn der zweiten Halbzeit den zwischenzeitlichen Ausgleich erzielt und dann doch noch unter die Räder gekommen. Patrick Stricker in Stuttgart, wie haben denn Sebastian Hoeneß und sein Team diesen Tiefschlag verkraftet vor der Partie gegen Köln?
10: Ja, ich würde mal sagen, dass es den Stuttgartern um Sebastian Hoeneß doch relativ leicht gemacht worden ist, beispielsweise auf der Pressekonferenz vor diesem Spiel heute Abend gegen Köln. Man war sehr lieb, man war sehr sanft, man hat nicht mehr wirklich über dieses Spiel gesprochen. Aber klar ist natürlich auch, so war mein Eindruck, die Stuttgarter, die waren natürlich völlig entnervt. Ja, die gucken auf den Spielplan, die sehen, klasse, erster Spieltag, du fährst nach München zum Rekordmeister. Du weißt genau, du hast einfach eine hohe Wahrscheinlichkeit dafür, dass du verlierst. Genauso ist es ja auch gekommen. Aber ich glaube, dass zum Beispiel das Thema Transfermarkt und Transferphase, das hat beispielsweise Sebastian Hoeneß viel, viel mehr umgetrieben. Er hat ja auch gesagt, boah Leute, was bin ich froh, dass endlich diese Transferphase beendet ist. Und ich glaube, Sebastian Hoeneß als Trainer des VfB ist derjenige, der sich mit am meisten auf diesen Fußballabend hier heute freut.
8: Ja, turbulente Tage, hat er gesagt. Gefühlt mehr Aufregung als zuvor. Chema Andres an Brighton verloren, aber Leveling, Wagnumann und Elkanus gehalten. Wie fällt die Transferbilanz des VfB in Summe aus?
10: Ja, auch da würde ich mal den Trainer Sebastian Hoeneß zitieren. Sehr zufrieden. Wir sind sehr zufrieden, hat Sebastian Hoeneß gesagt. Wagnumann und Elkanus sprichst du an. Die stehen auch beide in der Startelf auf der rechten Seite. Ja, das ist schon eine enorme Qualität, die der VfB Stuttgart einfach auch halten konnte. Und das ist natürlich auch wichtig mit Blick auf die Aufgaben, die da kommen. Nicht nur heute 1. FC Köln, nicht nur Bundesliga, nicht nur perspektivisch DFB-Pokal. Nee, unter der Woche fängt hier gegen Viking Stavanger die Champions League an. Da brauchst du natürlich einen riesengroßen Kader. Und ich glaube deshalb, auch wenn der Kader groß ist, er ist breit und er ist qualitativ extrem gut aufgestellt. Das ist was, was den Stuttgart in den kommenden Wochen und Monaten sicherlich helfen wird.
8: Zwischen Bayern-Klatsche und Königsklasse kommt also heute der 1. FC Köln. Nach Stuttgart ist natürlich schon da. 20.30 Uhr geht's los. Gucken wir auf die Kölner. Sind mit einem 3:2 Auftaktsieg gegen Hoffenheim gestartet. Kleines Ausrufezeichen verletzt. Aber es drohte oder droht der Ausfall von Said Elmala und des niederländischen Neuzugangs und Doppeltorschützen Thijs Dalinga. Laie aus Bologna. Beide waren unter der Woche krank. Wer kann spielen?
10: Keiner von beiden. Da können wir dein Ausrufezeichen nochmal aufgreifen und können aus diesen Fragezeichen, die beiden vorher waren, auch ein Ausrufezeichen oder einen Punkt machen sozusagen. Weder Elmala noch Dalinga sind mit dabei. Beide krank. Der eine Magen-Darm, der andere erkältet. Da fährt man gar nicht erst mit im Mannschaftsbus. Da steigt man erst gar nicht in den Flieger, je nachdem, wie die Kölner hierher gekommen sind. Das ist natürlich schon mal ehrlicherweise ein Brocken für die Mannschaft von Trainer René Wagner. Da muss er ein bisschen improvisieren in der Offensive vor allen Dingen. Streng genommen ist es ja nur eine Änderung in der Startelf im Vergleich zu letzter Woche. Elmala raus. Linton Meiner vorne links mit dabei im Sturmzentrum neben Ragnar Ache und Jan Thielmann. Also da bin ich schon ehrlicherweise sehr gespannt, weil das war ja, um das nochmal aufzugreifen, ein fettes Ausrufezeichen, was die Kölner da am vergangenen Wochenende mit diesem Duo haben setzen können. Said Elmala und natürlich Thijs Dalinga mit diesem Doppelpack. Also wir sind hier alle, ich habe mich vorher noch mit ein paar Leuten unterhalten, super gespannt, wie dieser 1. FC Köln heute auftreten wird im Vergleich zum ersten Spiel mit diesen beiden Ausfällen. Beide Mannschaften kommen jetzt raus aus der Kabine. In wenigen Minuten wird es hier losgehen.
8: Ich hätte ja vermutet, dass der neu erworbene, zu Ende der Transferperiode geholte Linksverteidiger Borna Sosa von Crystal Palace aus Stuttgarter Zeiten ja bekannt direkt anfängt. Ist aber nicht so.
10: Nee, der ist nicht so. Und da kann man ganz klar sagen, der 1. FC Köln hat ein sogenanntes Bankgeheimnis. Denn nicht nur Borna Sosa sitzt als Neuzugang unter der Woche gekommen auf der Bank. Nee, Mikey Moore, 19 Jahre ausgeliehen von Tottenham Hotspur. Da sind wir auch alle total gespannt. Sitzt auch erstmal auf der Bank. Also das Spannendste im Kader des 1. FC Köln war allem Respekt gegenüber den Elf, die gleich in wenigen Minuten anfangen werden. Das Spannendste beim 1. FC Köln, jetzt geht hier ein bisschen Feuerwerk aus dem Gästeblock hoch, das sitzt auf der Bank. Aber ich bin mir sehr sicher, René Wagner hat es ja gesagt, beide Neuzugänge sind theoretisch sofort in der Lage zu kicken. Ich bin mir sicher, die werden beide heute auch kommen. Oh, das Feuerwerk, oh, da ist aber vor Silvester noch einiges übrig.
8: Patrick Schricker vor der Partie Stuttgart gegen Köln, 20.30 Uhr geht's los. Einen haben wir noch und das ist Tennis. Die US Open in New York, nur ein Deutscher ist noch dabei. Alexander Zverev spielt sein Drittrundenspiel in der Nacht auf Sonntag. Was, Tim Brockmeier, haben die Fans heute zu erwarten und zu bestaunen?
14: Schon gesehen, einen der vielleicht kuriosesten Spielunterbrechungen mal wieder bei den US Open, nämlich das Match von der Titelverteidigerin Arina Sabalenka, wurde so für 10 Minuten unterbrochen, naja, nicht so ganz lang, aber wurde unterbrochen, weil sie sich beschwert hat über, Achtung, Marihuana-Geruch. Es hat mal wieder einer hier ordentlich gekifft, ist eigentlich verboten bei den US Open auf der Anlage, grundsätzlich in New Yorker erlaubt, zu Freizeitzwecken, und es muss derart nach Gras gerochen haben, dass Sabalenka gesagt hat, nee Leute, also da müssen wir kurz Pause machen, da kann ich nicht weiterspielen. Das ist sicherlich auf absolut zu vermelden. Ansonsten ein deutsches Doppel, das am Start ist. Das Beste, das wir haben, Kevin Krawitz und Tim Pütz, stehen zum ersten Rundenmatch auf dem Platz. 7:6, den ersten Satz gewonnen. Im zweiten führen sie auch schon mit 2:1. Also an Nummer 6 gesetzt bei diesen US Open, sind auf dem Weg in die zweite Runde.
8: Wir hören uns später wieder. Tim Brockmeier live aus New York von den US Open der Tennisprofis. In wenigen Minuten geht es weiter mit dem ARD Sportabend. Jetzt erstmal die Nachrichten mit Steve Neuwirth.

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1: Um 20.30 Uhr mit Steve Neuwirth. Guten Abend. Bei den Ermittlungen zu den Sabotageangriffen auf die Energieversorgung in Brandenburg und Nordrhein-Westfalen hat die Polizei das Auto des Verdächtigen gestürmt. Nach Angaben von NRW-Innenminister Reul ist der Mann jetzt zu Fuß unterwegs. Aus Düsseldorf, Bettina Altenkampf.
2: In den Bekennerschreiben, die auch dem WDR vorliegen, hat er seinen Namen und seine Adresse genannt. Aber, so Innenminister Reul, es werde noch geprüft, ob der Verfasser der Schreiben tatsächlich etwas mit den Taten zu tun hat. Bundesinnenminister Dobrindt spricht von einem Fall von Klimaextremismus. Angesichts zunehmender Bedrohungsfälle seien die Betreiber kritischer Infrastruktur aufgefordert worden, den Eigenschutz zu verstärken.
1: Nach dem Hackerangriff auf die Berliner Landesverwaltung haben Cyberkriminelle etliche gestohlene Daten im Internet veröffentlicht. Das gab nach RBB-Informationen die Hackergruppe Rysida auf ihrer Website im Darknet bekannt. Unter den Daten seien Arbeitszeugnisse, Beurteilungen von Mitarbeitenden und Personalakten. Die Hacker hatten vom Senat Bitcoins im Wert von 2 Millionen Euro verlangt. Der Senat betonte aber, man lasse sich nicht erpressen. Bundesarbeitsministerin Baas hat den Volkswagen-Konzern aufgefordert, die Werke in Hannover, Neckarsulm, Emden und Zwickau zu erhalten. Das seien hochmoderne Standorte, an denen man auf Elektromobilität gesetzt habe, sagte die SPD-Politikerin. Das Unternehmen sei in der Pflicht, eine kluge Produktstrategie zu entwickeln. Der Volkswagen-Aufsichtsrat hat gestern ein Sparprogramm gebilligt. Demnach sollen weltweit 50.000 Stellen wegfallen. Was aus den 4 gefährdeten Werken wird, soll erst nächstes Jahr entschieden werden. Russland hat bei einem neuen Angriff auf die ukrainische Hauptstadt Kiew offenbar

0: In der Nacht verlagert sich der Regen von der Mitte Deutschlands in den Süden. Dahinter lockern die Wolken auf. Besonders an der Küste noch weitere Schauer, vereinzelt auch Gewitter und sehr windig mit stürmischen Böen. Ansonsten lässt der Wind nach. Tiefstwerte 18 bis 10 Grad. Morgen Sonne und Wolken, im Norden und Nordosten einige Schauer oder kurze Gewitter und wieder sehr windig. Bei 18 Grad auf Rügen maximal und bis 28 Grad am Oberrhein. Die Zeit, es ist jetzt 20.33 Uhr.
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2: Weiterhin mit Lars Becker im Studio. Die beiden Zweitligapartien des heutigen Freitagsabends sind beendet. Beide 2:2. Hannover gegen Karlsruhe und Bielefeld gegen St. Pauli. Wir sprechen über beide Begegnungen in wenigen Minuten. Schauen jetzt aber erstmal nach Stuttgart. 20.30 Uhr hat da der zweite Spieltag der Bundesliga begonnen mit der Partie VfB Stuttgart gegen den 1. FC Köln. Patrick Stricker, ich gehe mal davon aus, dass noch nicht so sonderlich viel passiert ist.
3: Es ist noch nichts passiert. 2 Minuten Verspätung gab es. Dicke Rauchschwaden, die da aufgezogen sind aus dem Gästeblock. 6.500 Fans aus Köln sind mit dabei. Und die haben entweder für kommendes Silvester schon super viel im Petto oder aber vom vergangenen Silvester eine Rakete nach der anderen. Das hat dann kurz ein bisschen gedauert. Und Schiri Christian Dingert hat gesagt, nee, liebe Leute, ich kann nicht von einem Tor zum anderen gucken. Wir müssen hier noch ein bisschen warten. Aber seit 2 Minuten wird Fußball gespielt. Eine Ecke gab es für den VfB von der linken Seite. Aber die hat nicht so super viel eingebracht, aber man kann schon erkennen, jetzt in diesen ersten Minuten, der VfB versucht über ballbesitzende Seitenverlagerung, jetzt der Versuch von Stuttgarts neuem Kapitän Dennis Undav kommt auch an bei Chris Führig, der ist zurück in der Stuttgarter Startelf und die Stuttgarter bleiben auch im Ballbesitz in der Hälfte des 1. FC Köln, jetzt wird der Ball nochmal hintenrum verteilt, rüber auf die rechte Seite auf Joscha Wagnumann, der wird aber sofort attackiert von Gedeon Menzer, da müssen die Kölner ganz, ganz dicht dranbleiben, sonst kommen hier die Stuttgarter sofort in Kombinationsspiel, holen sich den Ball auch umgehend zurück. Maximilian Mittelstädt, halblinke Seite, der Ball kommt an den Strafraum, wieder zu Dennis Undav, aber da steht sie dicht beieinander, die Vierer Abwehrkette des 1. FC Köln. Simpson Pusey unter anderem passt da mit auf und Luka Locoschwili ebenfalls, da war Grischa Prömel, Stuttgarts Neuzugang, noch mit dabei, aber der Ball wird ins Ausgeklärt zu einem Einwurf für den VfB. Das Ganze auf der rechten Seite. Es gibt den nächsten Versuch einer diagonalen Seitenverlagerung, aber auch das gelingt den Stuttgartern nicht so richtig. Neuer Versuch des Spielaufbaus. Ja, die Kölner, die kommen da nicht so richtig ran. VfB bleibt im Ballbesitz. Zentrale Position über Dennis Undav. Der versucht sich jetzt mal durchzudribbeln. Jetzt gibt es die Schussmöglichkeit, aber der Ball geht drüber. Aber bitte, nach etwas mehr als 3 Minuten haben wir sie. Die erste Chance durch Jenan Pejcinovic. Stuttgarts Neuzugang hat hier die erste Möglichkeit. 0:0 allerdings für den Moment. Noch keine Tore hier in Stuttgart.
2: Der VfB Stuttgart mit der eingepreisten Niederlage zum Auftakt bei den Bayern 1:5. Und Köln hat ja überraschend gegen Hoffenheim mit 3:2 gewonnen und die ersten 3 Punkte eingefahren. Und damit geht es in die zweite Liga zu den beiden Partien, die am frühen Nachmittag ausgespielt wurden und auch schon beendet sind. Hannover gegen Karlsruhe, 2:2 am Ende, unentschieden. 2 Teams, Christopher Klein, die im Aufstiegskampf mitmischen wollen. Hannover allerdings mit 2 unnötigen Niederlagen gestartet. Zuletzt die ersten Punkte mit dem Auswärtssieg in Darmstadt geholt. Heute 2-mal in Führung gelegen. Warum hat es nicht gereicht?
4: Ja, weil Hannover 96 einfach so ein bisschen in Anführungsstrichen die Krankheit der Schlussphase der vorherigen Saison mit rübergenommen hat, jetzt in die neue Spielzeit. Nämlich es gibt einfach zu viele Aufs und Abs in einem Spiel. Immer mal wieder auch eine Leistungsdelle. Das gilt auch für dieses Heimspiel heute gegen den Karlsruher SC. Da waren offensiv gute Momente dabei. Wie erwähnt, 2-fache Führung. Erst Gindorf, 26. Minute nach dem postwendenden Ausgleich durch Karlsruhes Fukuda. Dann die erneute hannoversche Führung noch vor der Pause. Hartl war es in der 38. Minute. Aber in der zweiten Halbzeit hat es Hannover einfach verpasst, den Sack zuzumachen. Und das ist wirklich wie schon so eine schlecht gealterte Kassette, die 96-Fans sich immer wieder anhören müssen in den letzten Monaten. Man führt, man ist eigentlich ganz gut dabei und kurz vor dem Heimsieg oder Auswärtssieg, je nachdem. Und irgendwie gibt es dann doch noch einen Nackenschlag. Pinto Pedrosa, 85. 2:2 unentschieden und Ausgleich. Und Karlsruhe hat sich diesen Punkt verdient. Aus hannoverscher Sicht ist das Ergebnis aber echt mal wieder bitter.
2: Das muss doch den 96-Trainer Christian Tietz in den Wahnsinn treiben, dass das immer wieder passiert. Welches Standing hat er im Verein drumherum?
4: Also was man so hört, wenn wir erstmal mit intern anfangen, und das sollte ja eigentlich immer das Wichtigste sein, die Mannschaft, so hört man, scheint ihm weiter zu vertrauen, findet seinen offensiven, seinen mutigen, vielleicht auch ein bisschen fehleranfälligeren Stil als andere Trainer das so machen, ganz gut und auch passend zu diesem Kader.

0: Es wird öffentlich gesagt, der Sportgeschäftsführer Jonas Bold hält zu ihm Martin Kind. Natürlich, der grummelt immer so ein bisschen im Hintergrund. Das kennen wir ja schon seit Jahrzehnten. Der kann nicht anders. Aber er sagt zumindest öffentlich, dass man schon noch irgendwie auf dem richtigen Weg sei. Aber ehrlicherweise, die Fans sind immer unzufriedener. Jetzt gab es wieder einen kleinen Nackenschlag. Mein persönliches Gefühl wäre so, jetzt gibt es ja noch 2 Spiele bis zur Länderspielpause. Wenn da nicht ordentlich gepunktet wird, dann könnte in Hannover schon wieder echt ein ordentliches Trainer Unwetter sozusagen aufziehen.
1: Gegner Karlsruhe hat an den ersten 2 Spieltagen 4 Punkte geholt. Am Wochenende dann die erste Niederlage kassiert zu Hause gegen den, ich glaube, man kann so sagen, Top-Favoriten auf den Aufstieg, in dem Fall auf die Rückkehr in die Bundesliga Wolfsburg. Wie hat dir die Mannschaft heute gefallen? Hat ja immerhin 2-mal einen Rückstand aufgeholt.
0: Ich fand, die Mannschaft hat sich, wie erwähnt, diesen Punkt hier verdient. Man hat wieder gesehen, was in diesem Team auch offensiv gerade spielerisch drinsteckt. Rund um Marvin Wanicek sozusagen das offizielle Herz, das offensive Herz des KSC. Das ist schon gut anzusehen und letztlich auch 2-mal stark zurückgekämpft, sich den Ausgleich verdient. Vielleicht sogar kurz vor der Pause, eventuell ein Elfmeter wäre berechtigt gewesen, da gab es ein bisschen Unmut und insofern würde ich sagen, Maximilian Senft, der neue österreichische Trainer des KSC und sein Team und auch die 1500 mitgereisten Fans, die können schon zufrieden sein, man hat im Vorfeld schon gesagt, Wolfsburg ist nicht unser Maßstab, Hannover wird auch schwer, der Druck ist nicht so riesig in Karlsruhe, man will da oben mitspielen, aber man muss es vielleicht auch nicht, insofern sind diese 5 Punkte aus den ersten 4 Spielen aktuell absolut in Ordnung, der KSC ist auf einem ordentlichen Weg.
1: Nach 4 Spieltagen lässt sich noch nicht so viel sagen, trotzdem mal dein Blick in die Glaskugel, was traust du beiden Mannschaften perspektivisch zu?
0: Also ich hätte vor dem Saisonstart gesagt, es sind beides Kandidaten fürs obere Tabellendrittel. Ich hätte Hannover da so ein bisschen stärker gesehen, schon unter den ersten 4, 5. Mit Glück dann wirklich ins Aufstiegsrennen eingreifend. Beim KSC würde mir mein Bauchgefühl sagen, neuer Trainer, Kader ein bisschen durcheinander gewürfelt. Auch eher realistische als jetzt so ganz hochtrabende Ansprüche. Das ist, glaube ich, so eine Top 6, vielleicht auch nur Platz 7, 8 Mannschaft mit nicht dem ganz großen Druck. Und insofern würde ich sagen, dass Karlsruhe eine ordentliche Rolle spielen wird und Hannover 96, ich bin gespannt, ob sie mal wieder an den eigenen Ansprüchen scheitern.
1: Christopher Klein, herzlichen Dank. Hannover gegen Karlsruhe 2-2 und damit geht es aus dem Niedersachsenstadion auf die Alm nach Bielefeld zu dem nächsten 2-2 gesehen von Christian Schulze. Schönen guten Abend.
2: Ja, hallo.
1: Ich fange mal mit St. Pauli an, der Bundesliga-Absteiger. Auch nach der 4. Partie sieglos, den 3. Punkt immerhin geholt. Läuft noch nicht so richtig unter dem neuen Trainer Marcel Rapp.
2: Nee, läuft noch nicht so richtig, wobei die Mannschaft heute dann eben schon eine gute Moral zumindest gezeigt hat, weil die Mannschaft 2-mal in Rückstand geriet gegen sehr heimstarke Bielefelder, die wieder nicht vor eigenem Publikum verloren haben. Aber das Grundproblem ist dann natürlich erstmal vor allem die Defensivarbeit. Gerade das erste Gegentor war viel zu einfach. Ein Torwartabstoß, der einmal quer über den Platz fliegt, im 16er bei Rochelt landet und dann im Tor schließlich seinen Weg ins Tor findet. Das war nicht gut verteidigt. Und wenn man in im 4. Pflichtspiel in Folge wieder 2 Gegentore kassiert, dann wissen wir relativ schnell, wo der Schuh drückt. Wie gesagt, sie haben jeweils antworten können, relativ gut auch rausgespielte Tore erzielt. Das gibt sicherlich Hoffnung mit auf den Weg, aber am Ende ist es halt eben wieder nicht der erste Pflichtspielsieg geworden.
1: Ist der Qualitätsverlust möglicherweise zu groß nach dem Bundesliga-Abstieg oder muss sich das System, der neue Trainer Marcel Rapp, erst noch weiterhin durchsetzen und weiter ankommen?
2: Also Qualität ist grundsätzlich da im Kader von St. Pauli. Das würde ich definitiv so sagen, auch wenn da natürlich eine komplette Achse verloren gegangen ist mit dem Torwart Vasai, mit beiden Vasil, mit beiden Innenverteidigern, Stamminnenverteidigern. Auch im Mittelfeld im Sturm gab es namhafte Abgänge. 5 neue kamen hinzu. Also trotzdem ist da eine Mannschaft, die es kann. Das haben wir auch hier heute auf der Bielefelder Alm gesehen. Und trotzdem hakt es halt eben noch. Dieser aktive Ballbesitzfußball, den Marcel Rapp sehen will, funktioniert so noch nicht. Wie gesagt, große Probleme in der Defensive. Dadurch machen sie sich viel kaputt, was nach vorne gar nicht so schlecht aussieht.
1: Bielefeld müssen wir natürlich auch noch drauf schauen. Auf die Arminia hat zumindest schon einen Sieg eingefahren. Heute den nächsten Punkt gegen St. Pauli geholt. Geht es da nur um den Klassenerhalt oder wollen die mehr?
2: Nee, also Klassenerhalt ist erstmal das Ziel, das ausgegeben wurde, und dann darf der Klassenerhalt gerne schneller unter Dach und Fach gebracht werden als in der vergangenen Saison. Da musste ja bis zur letzten Minute fast schon gezittert werden. Zur Halbzeit war Bielefeld am letzten Spieltag abgestiegen, dann die Rettung noch. Die sind natürlich glücklich, dass sie vor allem zu Hause sich auf die Fans verlassen können, dass die Stimmung hier passt auf der Bielefelder Alm und dass sie zu Hause eben den einen Saisonsieg eingefahren haben, jetzt wieder einen Unentschieden. Das wird ein wichtiger Faktor sein, das hat der neue Trainer Oliver Kirch gesagt, und das hat sich heute ja wieder so ein bisschen unter Beweis gestellt. Darauf können sie sich verlassen, und sie haben heute ihr 1300. Zweitligator erzielt. Also ein kleines Jubiläum durften sie dann auch feiern, auch wenn es am Ende dann nur ein 2-2 war und kein Sieg.
1: Kurz zum Schluss, wie hat sich der Trainerwechsel ausgewirkt? Mitch Kniert zu Oliver Kirch, hat sich das in einer Systemveränderung dargestellt?
2: Also Oliver Kirch hat ja selbst hier bei der Arminia gespielt, der weiß also auch, wie diese Heimatmosphäre helfen kann, und der will einen ballbesitzorientierten Offensivfußball spielen. Das haben wir in Ansätzen hier heute wieder definitiv gesehen, also schnelles Umschalten war dabei, und dann kommt natürlich auch direkt die Kulisse hier auf der Alm dazu und will den Ball dann mit ins Tor brüllen. Es dauert noch ein bisschen, es hakt noch an der einen oder anderen Stelle, aber das ist auch fußballerisch schon nochmal eine kleine Umgewöhnung, die aber erstmal ganz gut funktioniert bei Arminia.
1: Vielen Dank, Christian Schulze. Arminia Bielefeld, St. Pauli 2-2 und Hannover 96, Karlsruhe ebenfalls 2-2. Tabellenführer Nürnberg spielt morgen Mittag in Kiel. Der Dritte, der Bundesliga-Absteiger Wolfsburg, erwartet zeitgleich Aufsteiger Energie Cottbus, und der Zweite, Hertha BSC, trifft erst am Sonntag im Olympiastadion zu Hause, also auf Magdeburg. Und damit zurück nach Stuttgart zur Bundesliga-Partie des VfB gegen den 1. FC Köln. Was, Patrick Strick, ist bislang passiert?
3: Es hat einmal Rumstata gemacht an der Latte des 1. FC Köln. Das war eine dicke Chance für den VfB, gerade eben vor wenigen Minuten. Joscha Wagnermann, volles Risiko im 5-Meter-Raum des FC, nimmt er den Ball direkt. Das war eine schöne Hereingabe von der Seite und eine dicke Chance aufs 1-0. Ansonsten noch nicht so super viel. Etwas mehr als 12 Minuten sind gespielt hier in Stuttgart. 0-0, noch keine Tore. Der FC hat zwar mehr Ballbesitz, aber wesentlich mehr Spielanteile, mehr Drang nach vorne, mehr Bock auf diesen Freitagabendfußball hat definitiv der VfB. Der hat was gut zu machen. Diese Watschen aus München, die müssen ganz, ganz dringend abgeschüttelt werden. Und ich habe so ein bisschen das Gefühl, als könnte es heute Abend für die Kölner ein langer Abend werden. Die sind sowas von tief, tief in die eigene Hälfte reingedrückt. Auch jetzt schon wieder alle Spieler da unten auf dem Feld, bis auf Fabian Bredlo, Stuttgarts Keeper, jetzt in der Hälfte der Kölner. Der VfB versucht den Spielaufbau über die rechte Seite. Bislang macht es der FC aus Köln noch ganz anständig in der Defensivarbeit, muss jetzt aber schon wieder aufpassen, denn Bilal El-Khanous lässt sich mal ein bisschen in die Zentrale fallen, und das gibt dann Dennis Undaf auf der linken Seite so ein bisschen die Möglichkeit, da rauszurücken. Der FC ist weiterhin tief reingedrückt, jetzt fast ein Fehlpass bei den Stuttgartern im Aufbau. Aber Joscha Wagnermann setzt den Ball nach. Wieder El-Khanous, die Anspielmöglichkeit. Geht da durch bis zur Grundlinie, wird aber wegverteidigt. Dann geht der Ball ins Aus. Und es gibt einen Abstoß, ganz zum Unmut der Stuttgarter Fans. 13,5 Minuten sind hier gleich gespielt. 0-0 zwischen dem VfB und Köln.
1: Der zweite Spieltag dieser neuen Fußball-Bundesliga-Saison wird morgen Nachmittag ab 15.30 Uhr mit 5 Partien fortgesetzt. Und eine dieser 5 Begegnungen, Borussia Mönchengladbach gegen die SV Elversberg. Und dieses Spiel hat für die Gastgeber nach der 0-3 Auftaktniederlage in Leipzig schon eine gewisse Brisanz. Während der Aufsteiger aus dem Saarland die Bundesliga-Einschulung mit einem bemerkenswerten 3-2 Erfolg gegen Leverkusen bewältigt hat. Mein WDR-Kollege Jens Walbrot wird das Spiel in der Konferenz morgen kommentieren. Hallo Jens.
4: Hallo Lars, grüß dich.
1: Provokative Frage zum Einstieg. Geht es für die Borussia auch in diesem Jahr einzig und allein darum, den Abstieg zu verhindern?
4: Also ich persönlich bin eigentlich der Meinung, dass die Borussia in dieser Saison die Möglichkeit hat, eine bessere Ausgangslage sich zu erarbeiten. Das erste Spiel, das weckt dann natürlich bei vielen Anhängern der Borussia vor allem dann schon wieder so die Vorahnung, dass es vielleicht doch eher nur um den Klassenerhalt geht. Also sie haben ja so ein richtiges Saisonziel nicht ausgegeben vorher, haben gesagt so, also wir wollen eigentlich wieder mindestens Platz 12 holen, den wir in der vergangenen Saison auch hatten. Das Ganze aber mit besserem Fußball. Ja, und die Realität in Leipzig war dann an der einen oder anderen Stelle schon ernüchternd, weil besserer Fußball manchmal ja auch eine Verschiebung der Balance bedeutet. Und das hat den Gladbachern dann schon echte Probleme bereitet. Also erstmal geht es um den Klassenerhalt. Sie wollen eigentlich mehr, und ich persönlich würde ihnen das auch ungeachtet dieser Niederlage am ersten Spieltag grundsätzlich zutrauen.
1: Ich habe mir mal die Zu- und Abgänge angeschaut. Integrationsfigur Rocco Reitz nach Leipzig gewechselt, Nico Elvedi, weiterer Führungsspieler über Jahre jetzt in Leeds, Yannick Engelhardt war von Como ausgeliehen, jetzt hat ihn Freiburg fest verpflichtet. Gleichen die Neuzugänge diese Qualitätsverluste aus?
4: Also die Spieler, die du gerade angesprochen hast, da würde ich sagen, eigentlich nicht, aber es sind andere Spieler, die in der vergangenen Saison ja mehr oder weniger gar nicht zum Kader gehörten, weil sie verletzt waren, zurück. Und allen voran muss man dann Tim Kleindienst nennen, der bei der ja okayen Saison vor 2 Jahren der Schlüsselspieler von Borussia Mönchengladbach war, mit 16 Saisontoren als Leader im Pressing, generell als Kapitän, auch irgendwie als Kopf der Mannschaft. Das hat der Borussia in der vergangenen Saison brutal gefehlt. Und allein dadurch, dass er zurück ist, und dazu kommt halt auch noch Robin Hack, den man nennen muss, für die Offensive, hat die Borussia eine andere Qualität im Spiel nach vorn. Trotzdem, also gerade Rocco Reitz ist für die vergangene Saison elementar wichtig gewesen. Da bin ich nicht sicher, ob es mit den Neuzugängen wirklich gelingt, das aufzufangen. Wenn, müssten Spieler schon einen großen Schritt machen, einen Entwicklungsschritt, weil die Borussia vor allem sich in der zweiten Liga versucht hat zu verstärken.
1: Tim Kleindienst steht natürlich auch auf meiner Frageliste. Große Hoffnungen setzen Verein und Fans natürlich in ihn. Und Kleindienst hat fast die gesamte letzte Saison, du hast es gesagt, verletzt gefehlt. Ist ganz schön viel Verantwortung, vielleicht zu viel?
4: Also die Frage ist vor allem, wie schnell kommt er wieder rein? Ich glaube, mit der Verantwortung grundsätzlich kann er umgehen. Das hat er halt auch in der ja dann wirklich am Ende ordentlichen Saison zu seinem Debüt, in seinem Debütjahr bei den Gladbachern unter Beweis gestellt. Man hat jetzt gegen Leipzig schon gesehen, ja, der ist noch nicht wieder so richtig ins Navi seiner Mitspieler einprogrammiert worden. Das ist hier und da dann doch noch etwas zu umständlich. Sie haben ihn nicht so richtig ins Spiel bekommen, nur ein Torschuss gegen Leipzig und das ist natürlich zu wenig. Und das hat auch ein bisschen damit zu tun, dass die Gladbacher meiner Meinung nach noch nicht so ganz klar sind, sich klar sind, was denn jetzt der Fokus ihres Offensivspiels wirklich sein soll. Soll es das sein, was Tim Kleindienst stark gemacht hat? Also vor allem viel mit hohen Flanken arbeiten, ihn in Kopfballpositionen, ihn in direkte Abschlusspositionen bringen? Oder ist es eher das Spiel, das so flach vom Flügel in den Strafraum reingegangen wird, um dann auch mal von außen den Abschluss zu suchen? Da hatte ich den Eindruck, sind die Gladbacher sich noch nicht ganz klar geworden. Und das ist notwendig, damit Tim Kleindienst dann auch wieder so funktionieren kann, wie er es schon getan hat für die Gladbacher.
1: Eine grundsätzliche Frage, war es richtig, von der Borussia an Eugen Polanski festzuhalten? Bei einem Fehlstart werden die Diskussionen und das Gegrummel um den Trainer sicher sofort wieder einsetzen. Oder was spricht aus deiner Sicht für Polanski?
4: Für ihn spricht vor allem eine Vergangenheit und ein paar Vorschusslorbeeren, so will ich es mal ausdrücken. Also na klar, sein Start im Profifußball in der vergangenen Saison, er hat von Gerardo Seoane in Gladbach übernommen, als die Borussia schon sehr, sehr tief im Matsch stand, so würde ich es mal ausdrücken. Und davor war er aber sehr erfolgreich Trainer der zweiten Mannschaft der Borussia, also das ist dann die U23 der Borussia in der Regionalliga West, und hat da immer wieder mit einem sehr, sehr jungen Team regelmäßig, zu seiner Zeit war Borussia Mönchengladbach auch als Abstiegskandidat in der Regionalliga West gehandelt worden, hat er immer sehr, sehr respektable Ergebnisse erzielt, und das mit einem Fußball, den sie sich in Gladbach halt eben wünschen. Also das, was er auch für diese Saison angekündigt hat. Aggressiver Fußball, Fußball, der offensiv ausgerichtet ist, nicht dieses ja fast schon hasenartige Verschanzen am eigenen Strafraum der Vorsaison, wozu er sich dann aber offensichtlich genötigt sah. Und das hat dann den Blick auf ihn an der einen oder anderen Stelle auch bei den Anhängern geändert, und er ist umstritten nach wie vor. Er steht unter Beobachtung. Auch der Vorstand hat sich, ja, es wirkte von außen fast so ein bisschen von ihm überreden lassen, dass er ja das doch verdient hätte, mit einer Vorbereitung und mit Spielern, die für ihn geholt werden, dann nochmal anzugehen. Also die Skepsis ist natürlich verständlicherweise nach diesem Auftakt in Leipzig jetzt nicht gerade kleiner geworden.
1: Das war der erste Teil des Gesprächs mit Jens Wallbrot. Borussia Mönchengladbach morgen gegen Elversberg, und um den Gegner kümmern wir uns im Gespräch dann auch gleich noch. Aber erstmal wieder vorbeigeschaut in Stuttgart bei der Bundesliga-Partie des VfB gegen den 1. FC Köln. Patrick Stricker.
3: Der 1. FC Köln, so kommt es mir ein bisschen vor, spielt hier zu 12. Hat eine Aktion mehr hinten sozusagen, und das ist die Querlatte. Hat schon zweimal gerettet jetzt im Verlaufe dieser Partie. Erst der Lattentreffer von Wagnoman und dann in der 15. Spielminute. Da war es ein Kopfball von Jenan Pejcinovic. Der ist sowas von wunderschön durch eine Flanke von der linken Seite in Szene gesetzt worden. Geht da in die Höhe am 5-Meter-Raum des FC. Ja, hier muss es eigentlich schon 1-0 stehen. Kapitän für den VfB Stuttgart. Gerade eben hatte Dennis Undaff aus der zweiten Reihe nochmal eine Schussmöglichkeit. Das ist gehalten worden, entschärft worden, dieses Ding von Kölns Torwart Marvin Schweber. Aber es ist ganz eindeutig der VfB Stuttgart, der hier dieses Spiel macht. Zwischendrin gab es auch mal eine Chance für den FC, eine Schusschance nach einer Ecke von rechts durch Gideon Mensah. Aber viel mehr ist es dann aktuell noch nicht. Die Kölner haben hier große Not und große Mühe, diesen Offensivdrang und dieses Tempo, das der VfB hier heute Abend an den Tag legt, in den Griff zu bekommen. Das macht wahnsinnig viel Spaß, den Stuttgartern zuzuschauen. Vor allen Dingen, wenn die über die linke Seite kommen. Chris Führig ist ja wieder neu mit dabei in der Startelf. Der hat seine Oberschenkelprobleme allesamt auskuriert und tut dem Spiel des VfB hier heute Abend richtig gut. Jetzt gibt es möglicherweise den nächsten Angriff. Nee, der versucht, Dennis Undaff mit dem Außenriss in den halblinken Raum reinzuspielen und da Bilal Elchanous in Szene zu setzen. Gelingt ihm aber nicht so richtig, dem neuen Kapitän des VfB Stuttgart. Also gleich 21 Minuten gespielt hier in Stuttgart. 0:0, noch keine Tore gegen Köln.
1: Zurück zum Gespräch mit Jens Walbrot. Morgen Konferenzreporter bei der Partie Mönchengladbach gegen Elversberg. Ich habe ihn natürlich auch noch zu Elversberg befragt. Selten hat ja ein Aufsteiger einen solchen Bundesliga-Einstieg hingelegt, wie dieser kleine Club aus dem Saarland. 3:2 gegen Leverkusen mit mutigem Offensivfußball. Nach 9 Minuten stand schon 2:0 gegen Leverkusen. Und ich habe Jens als erstes gefragt, was ihm besonders gefallen, imponiert hat.
4: Ich finde, diese Unbekümmertheit ist wirklich überragend. Also gerade auch, wenn man mal den Vergleich wagt mit dem anderen Aufsteiger, Paderborn. Beide hatten in der zweiten Liga ja ähnliche Spielanlagen und Herangehensweisen. Und die Paderborner haben sich gegen Mainz komplett hinten reingestellt und verschanzt, wo man dann wahrscheinlich auch zu neigt als Aufsteiger. Und dass die Elversberger einfach sagen, ja, was soll's, wir spielen einfach so weiter oder wir versuchen es zumindest wie in der zweiten Liga. Und dass das dann auch noch so gut gelingt, das ist schon wirklich beeindruckend. Ich habe den Eindruck, das hat auch viel mit dem Trainer zu tun, Vincent Wagner, der ja so eine total positive Ausstrahlung hat und der ist als Lehrer, also ausgebildeter Lehrer, als Pädagoge wahrscheinlich auch gut geeignet, um eine so junge Truppe, eine Truppe, die ja im Sommer auch wieder nicht nur verstärkt, sondern mehr oder weniger neu zusammengewürfelt wurde, weil viele Leihspieler weggegangen sind, neue dazugekommen sind, was sie in Elversberg ja auch schon häufiger gemacht haben, zu leiten und zu führen. Und das hat mich schon, also damit hätte ich wirklich nicht gerechnet, dass das gerade am ersten Spieltag gegen einen starken Gegner wie Leverkusen so gut funktioniert.
1: Ja, stimme dir total zu. Ein Aufsteiger, ne, der sich weigert, wie ein Aufsteiger aufzutreten, und ein Trainer, genau. Vincent Wagner, der bei aller Ernsthaftigkeit in der Sache ein geradezu lässiges Selbstbewusstsein ausdrückt und lebt, das gefällt mir auch total gut. In den letzten Jahren hat Elversberg dieses Konzept Leihspieler fast perfektioniert. Vor allem Talente, die Spielpraxis bekommen sollen, wie jetzt der Leverkusener Francis Onyeka, oder Spieler, die sich bei größeren Clubs nicht haben durchsetzen können. Plus ein eingespieltes Team und natürlich diese Aufstiegseuphorie. Wird das in Summe für den Klassenhalt reichen?
4: Ich bleibe skeptisch, weil wir zu oft schon gute Saisonstarts erlebt haben. Und dann ist dann irgendwann die Realität da, wo dann die Euphorie weg ist und wo dann vielleicht auch, nächste Woche spielen sie gegen Bayern München, natürlich eines der größten Spiele, vielleicht sogar das größte Spiel in der Geschichte von Elversberg, in der Bundesliga gegen Bayern München zu spielen, wo man dann ja auch vielleicht mal schnell aus diesem Traumland zurückgeholt werden kann. Also gerade die Defensive, und weil sie es halt so mutig machen, ich beobachte das weiter, aber also es ist auf keinen Fall ausgeschlossen, weil sie halt eben es immer wieder schaffen, diese Leihspieler mit hoher Qualität auch schnell und schlüssig in ihre Mannschaft zu integrieren. Also wenn ich an Francis Onyeka denke, das ist eine Leihgabe von Bayer Leverkusen, in der vergangenen Saison einer der Topspieler in der zweiten Liga, damals in Bochum, jetzt macht er dasselbe, was er in der zweiten Liga unter Beweis gestellt hat, auf einmal, zumindest am ersten Spieltag, auch in der Bundesliga. Also man merkt daran, das sind schon Spieler, die wirklich großes Potenzial haben, und wenn sie tatsächlich das vielleicht auch noch ein bisschen länger ziehen können und sich dann über die Saison hinweg hier und da vielleicht auch noch ein etwas, stabileres Defensivkonstrukt einfallen lassen, weil immer wird dieses hohe Pressing und gerade auch die hochschiebenden Außenverteidiger, das wird nicht immer funktionieren. Wenn sie da vielleicht auch bereit sind zu lernen, zu variieren, dann kann das durchaus was werden. Also es ist nicht ausgeschlossen, dass Elversberg das Überraschungsteam dieser Saison wird für mich.
1: Dann binden wir das am Ende mal zusammen. Morgen die Partie Mönchengladbach gegen Elversberg. Wie Elversberg auftritt, dürfte klar sein, nämlich genauso mutig und offensiv, wie du es gerade geschildert hast. Wie erwartest du die Borussia?
4: Eigentlich genauso. Das ist für mich, für die Borussia, ein echter Prüfstein, und der Kopf wird eine große Rolle spielen. Es gibt zum einen natürlich, weil es das erste Heimspiel der neuen Saison ist, Vorfreude auf dieses Match, aber natürlich auch nicht nur wegen des missglückten Saisonstarts, sondern auch, weil diese generelle Skepsis nach der verkorksten letzten Saison überall zu spüren ist, gibt es schon eine sehr, sehr unterschiedliche Erwartungshaltung. Und ich kann mir vorstellen, man kann, hat Bayer Leverkusen vorgemacht, gegen Elversberg auch schnell in Rückstand geraten, dass genau das für die Mannschaft zum Bumerang werden kann. Denn da, haben wir ja vorhin auch schon drüber gesprochen, ist jetzt auch nicht überragend viel Bundesliga-Erfahrung dazugekommen. Und sie werden versuchen, das Spiel so anzugehen, wie sie es in der Vorbereitung auch gegen starke Gegner, beispielsweise Aston Villa besiegt, gemacht haben. Also auch mit aggressivem Fußball, der nach vorn geht, gegen Pressing, den Ball sofort zurückgewinnen, wenn er verloren geht. Und das ist am Ende ein echtes 50-50-Spiel, weil die Gladbacher natürlich eine ganz andere Last zu schultern haben, was den Kopf angeht, als dieser befreit aufspielende SV Elversberg oder diese befreit aufspielende SV Elversberg.
1: Jens Wahlbrot, Morgenkonferenzreporter bei Mönchengladbach gegen Elversberg. Die anderen Partien, Hoffenheim erwartet Dortmund, Leverkusen trifft auf den ersten FC Union, Bremen erwartet Leipzig und Paderborn bekommt es mit Freiburg zu tun. Die Konferenz können Sie wie gewohnt über die komplette Spielzeit live auf sportschau.de verfolgen. Damit geht es wieder nach Stuttgart zu Patrick Stricker. Das Motto für den VfB zwischen Bayernklatsche und Königsklasse. Wie sieht's aus?
3: Ja, so kann man das, glaube ich, ganz gut zusammenfassen. Ich würde noch hinzufragen, guten Abend, lieber erster Fußballclub Köln. Ja, die Gäste wachen so langsam auf. Sie werden so langsam mutiger. Sie kommen häufiger raus aus ihrer eigenen Hälfte, rüber über die Mittellinie. Gerade eben der Hauch einer Chance für Jan Thielmann. Der tauchte da völlig unbewacht am zweiten Pfosten auf nach einer Hereingabe von der rechten Seite. Und dann hat es eine ganz, ganz wichtige Grätsche gebraucht von Finn Jeltsch, von Stuttgarts Abwehrspieler, dass da nicht noch mehr angebrannt ist, sozusagen. Und der VfB zwischen diesem Bayern-Spiel und der Königsklasse hat jetzt so ein bisschen das Tempo rausgenommen, war hier in der ersten halben Stunde, 27 Minuten sind gleich gespielt, auf jeden Fall die bessere Mannschaft mit den besseren Chancen. Wer nimmt jetzt, wie gesagt, so ein bisschen Tempo raus, müsste aufpassen, dass sie den Kölnern jetzt nicht das Spiel überlassen. 27 Minuten gleich gespielt, 0:0, noch keine Tore hier.
1: Patrick Stricker von der Partie Stuttgart gegen Köln, wo es weiterhin 0:0 steht. Ein Ergebnis aus der dritten Liga, da hat der FC Ingolstadt eine fette Heimniederlage kassiert, 0:3 gegen Alemannia Aachen. Hier einige Minuten Unterbrechung, was den ARD Sportabend angeht. Weiter geht's mit den Nachrichten. Unter anderem sind wir natürlich wieder in Stuttgart bei der Bundesliga-Partie gegen Köln. Und wir sind wieder live bei Tim Brockmeier in New York bei den US Open der Tennisprofis. Bis gleich.

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1: Um 21 Uhr mit Steve Neuwirth. Guten Abend. Nach dem Hackerangriff auf die Berliner Verwaltung sind personenbezogene Daten von Beschäftigten, aber auch von Bürgerinnen und Bürgern Net veröffentlicht worden. Die Senatskanzlei teilte mit, man wolle alle Betroffenen kontaktieren. Sebastian Schöbel, RBB 24, Landespolitik.
2: Eingescannte Ausweise, Gehaltsabrechnungen, Korrespondenzen mit Krankenkassen, Arbeitszeugnisse und Vertragsunterlagen. Was die Hacker der Gruppe Resydia im Datennetz der Berliner Verwaltung erbeuten konnten, ist vor allem für viele Verwaltungsmitarbeiter ärgerlich. IT-Experten warnen bereits, dass die verfügbaren Informationen unter anderem für Identitätsdiebstahl benutzt werden könnten.
1: Auch in Sachsen hat die Polizei Sprengvorrichtungen nahe eines Umspannwerks gefunden. Der Einsatz nördlich von Bautzen laufe noch, erklärte Sachsens Innenminister Schuster. Hinweise darauf hätten sich aus einem der Bekennerschreiben ergeben. Unterschrieben waren sie von einem 48-Jährigen aus Gevelsberg. Nach ihm wird gefahndet. Er soll auch für die Sabotageangriffe auf die Energieversorgung in Brandenburg und Nordrhein-Westfalen verantwortlich sein. In Thüringen verlassen weitere Abgeordnete des mitregierenden BSW ihre Partei. Unter ihnen sind auch alle drei BSW-Minister. Finanzministerin und BSW-Landeschefin Wolf verwies auf die politische Verantwortung im Land. Es gebe keinen gemeinsamen Weg mehr mit der Bundesspitze der Partei. Diese hatte zuletzt Druck auf den Landesverband ausgeübt, um einen Bruch der Koalition unter CDU-Ministerpräsident Vogt herbeizuführen. Dieser betonte, die Koalition aus CDU, BSW und SPD in Thüringen habe weiter Bestand. Die Elektronikmesse IFA in Berlin ist seit heute für das Publikum geöffnet. Fast 2000 Aussteller präsentieren bis kommenden Dienstag ihre neuen Produkte. Anja Dobrodinsky, RBB24.
3: Künstliche Intelligenz spielt eine große Rolle auf der Messe. Die ist bekanntlich sehr energie- und datenhungrig. Deshalb werden auf der IFA besonders leistungsstarke Computerchips vorgestellt. KI findet sich aber nicht nur in Computern, sondern immer öfter auch in Hausgeräten. Auf der IFA werden Spül- und Waschmaschinen vorgestellt, die selbsttätig mit Kameras erkennen, welche Art von Geschirr oder Textilien eingelegt wurden und dann automatisch das passende Programm wählen.
1: Die deutschen Basketballerinnen haben ihr erstes Weltmeisterschaftsspiel klar verloren. In Berlin unterlag das Team von Bundestrainer Lange am Abend Spanien mit 53-83. Weitere Gegner in der Gruppenphase sind morgen Japan und am Montag Mali. Soweit die Nachrichten. 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Das Wetter. Am Abend Regen, im Süden Gewitter, 18 bis 24 Grad. Aktuell in Berlin-Steglitz 16 und in Pritzwalk 18 Grad. In der Nacht dann weiter regnerisch, nachlassender Wind bei 15 bis 13 Grad. Morgen wieder unbeständig mit Schauern und Gewittern, 19 bis 22 Grad. Ab Sonntag dann trockener. Die Zeit 21.03 Uhr.
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4: Hello again. Weiterhin im Studio Lars Becker. Keine Tore in der Bundesliga-Partie Stuttgart gegen Köln. Die Eröffnungsbegegnung dieses zweiten Spieltags. Wir sind gleich wieder bei Patrick Stricker. Zwei Partien in der zweiten Liga, über die wir auch schon gesprochen haben. Beide haben 2:2 geendet. Hannover gegen Karlsruhe und Bielefeld gegen St. Pauli. Kurzer Blick auf die Tabelle. Nürnberg, Hertha und Wolfsburg vorne. Die spielen alle noch an diesem Wochenende. Und die vier gerade genannten Teams alle im Tabellenmittelfeld. Siebter Karlsruhe mit 5 Punkten. Bielefeld hat 4 Punkte auf 8. Zehnter ist Hannover mit 4 Punkten. Und St. Pauli, der Bundesliga-Absteiger, noch sieglos, hat 3 Unentschieden und dementsprechend 3 Zähler gesammelt. Und damit geht's wieder ab nach Stuttgart zur Partie gegen den 1. FC Köln. Wir warten, Patrick Stricker, auf den ersten Treffer.
5: Ja, hier warten ganz schön viele in diesem großen Stadion. Jetzt kommen die Stuttgarter über die rechte Seite. Da ist schon wieder Joscha Wagnumann und dann eine super Grätsche von Gideon Menzer, von Kölns Außenverteidiger. Oh, das war super wichtig, dass er da das Laufduell mitgegangen ist. Und da erwischt er auch den Ball. Ja, vielleicht touchiert er auch so ein bisschen den Stuttgarter Wagnumann. Das kann schon sein. Aber in vollem Umfang trifft er da vor allen Dingen den Ball und klärt den Ball zu einem Einwurf für die Stuttgarter auf der rechten Seite, die jetzt das Tempo wieder so ein bisschen erhöhen. Flanke kommt rein von Elchanus. Achtung, da ist Führig. Der legt nochmal mit dem Kopf ab zu Angelo Stiller. Der kommt aber nicht so richtig ran. Jetzt gibt es die Schussmöglichkeit aus der zweiten Reihe außerhalb des Strafraums für Maximilian Mittelstädt. aber dessen Schuss wird geblockt. Und dann hat der Schiedsrichter Christian Dingert ein Handspiel erkannt bei dieser Klärungsaktion von einem Stuttgarter in der Offensive und deswegen auch abgepfiffen, diese Situation. Also wir haben gleich 33 Minuten gespielt, es sind tatsächlich noch keine Tore gefallen. Stuttgart hat schon zweimal die Latte getroffen, einmal durch Wagnumann, das war eine Schussmöglichkeit, und einmal durch Pečinović, das war ein Kopfball. Und in den vergangenen Minuten hat es irgendwo so einen kleinen Kipppunkt gegeben, denn der erste FC Köln, der wacht so langsam auf, kommt wieder besser raus aus der eigenen Hälfte, hatte noch eine Möglichkeit durch Gideon Menzer, den Außenverteidiger, der gerade eben so stark geklärt hat. Also Köln ist jetzt ein bisschen besser drin in dieser Partie. 34. Minute läuft, die Kölner kommen über die linke Seite, über Thielmann, der versucht jetzt eine Hereingabe rüber zu Linton Meiner, der ja Said El Mala heute ersetzt, aber die kommt nicht so richtig an. Also die Kölner noch nicht so richtig griffig da vorne in der Vorwärtsbewegung. 0-0, noch keine Tore hier in Stuttgart.
4: Jetzt geht es um kleinere Bälle und die sind meistens farblich in Gelb ausgelegt. Ich rede vom Tennis. Wir gehen wieder rüber zu Tim Brockmeier, zu den US Open der Tennisprofis. Das vierte und letzte und das wildeste Grand Slam-Turnier eines jeden Tennisjahres. Tim, du hast uns vorhin erzählt, dass Arina Sabalenka sich darüber beklagt hat, dass Marihuana-Schwaden ins Stadion, durchs Stadion gezogen ist, rübergeweht vom Park nebenan, Partie zwischenzeitlich unterbrochen. Sie war nicht die erste. Ich weiß, dass Eva Lüssig zum Beispiel auch darüber beklagt hat. Tamara Korpatsch übrigens auch, klar. Wir wollen uns aber jetzt mal um den einzigen Deutschen, der mal wieder im Turnier verblieben ist, kümmern. Das ist Alexander Zverev, an 1 gesetzt, weil Sinner ja verletzt ist und nicht starten kann. Was macht Alexander Zverev, der Paris-Sieger? Erster Sieg bei einem Grand-Slam-Turnier. Er ist eben top gesetzt, gibt den Marathonmann 2 sehr mühsame 5-Satz-Siege, jeweils in der Night-Session bis 2 Uhr nachts Local Time. War das notwendig?
6: Naja, wenn man keine Form hat, dann offensichtlich. Auf dem Papier wäre das natürlich nicht notwendig gewesen, weil er gegen die beiden Gegner, die er da vor der Brust hatte, klar favorisiert war und auch mit Normalform und normalem Tennis, und ich rede jetzt nicht mal über besonders gutes oder über Tennis von Zverev, sondern einfach mit seinem normalen Tennis, was er normalerweise in der Lage ist zu spielen, die beiden klar beherrscht hätte. Aber er hat es halt eben zweimal nicht geschafft, da hinzukommen. Das hat sich in den Vorbereitungsturnieren in Kanada eines und in den USA schon angedeutet auf Hartplatz, dass er irgendwie nicht die Form findet. Er hat vielleicht nach Wimbledon, sagt er selber, ein bisschen zu lang Pause gemacht, ein bisschen zu lang, mal ausgespannt, findet irgendwie nicht so richtig den Fokus wieder, und das hat sich eben dann hier auf dem Platz im Ash Stadium zweimal gezeigt. Er hat dann immer noch gerade so gut genug gespielt, damit es reicht für 2 Außenseiter, aber es war sehr, sehr knapp zweimal. Ja.
4: Weiterkommen ist natürlich immer am wichtigsten, klar, aber irgendwann wird es so nicht mehr reichen. Auch das dritte Match wird für Zverev eine Spätschicht im Arthur Ashe, tief in der Nacht, am Sonntag deutscher Zeit, trifft er dann auf den Chilen Alejandro Tabilo. Was ist von dem zu halten?
6: Wenn der Biorhythmus erstmal versaut ist, dann wirst du einfach immer in die Nacht gesetzt von den Veranstaltern. Klar, er ist die Nummer 1 der Setzliste. Das ist natürlich auch ein Zugpferd dann fürs Publikum. Ja, das in der Tat. Es wird natürlich nicht leichter von Runde zu Runde. Alejandro Tabilo ist die 25. Der ist ein Wühler, der ist ein Kämpfer. Da wird er wieder, zumindest wenn er nicht sehr, sehr gutes Tennis spielt, Alexander Zverev, wieder über die Kraft und über seine Fitness kommen müssen. Aber völlig richtig. Also das wird irgendwann dann auch Grenzen haben. Er sagte zwar gestern danach dem Match in der ersten Euphorie, ja, ich kann noch 7 solche Matches spielen, aber das ist natürlich Quatsch, denn es ist hier wieder heiß. Auch heute Nacht war es wahnsinnig drückend schwül. Er hat ja gleich zweimal seine Socken und klar auch die Schuhe wechseln müssen, weil es war so durchgeschwitzt, dass er beim Laufen über den Platz wirklich Flecken, Schweißflecken mit den Schuhen hinterlassen hat. Und deswegen, also das zeigt, wie schwer die Bedingungen sind. Und da kannst du natürlich nicht alle 2 Tage 4 oder 5 Stunden auf dem Platz sitzen. Das wird irgendwann Folgen haben, und er muss irgendwann dann auch mal was Kurzes einstreuen, ob das gegen Tabilo, der ja unangenehm zu spielen ist, soweit sein wird. Da bin ich mal sehr gespannt. Das ist jedenfalls wieder die Night Session, 2. Match. Also auch ich richte ihn wieder auf eine lange Nacht.
4: Jawohl. Es wäre ja gestern nach dem Sieg des T-Shirt, das Trikot vom Leib gerissen, stand dann da mit ausgebreiteten Armen wie eine Statue. In seiner Tableauhälfte sind 2 Spieler aus dem erweiterten Favoritenkreis früh gescheitert. Für Felix Auger-Aliassime aus Kanada und den Australier Alex de Minaur, Nummer 3 und 6 der Setzliste, kam das aus bereits in der 2. Runde. Könnte ein Vorteil werden.
6: Ja, aber vielleicht ist auch das ein Problem, weil es ist natürlich völliger Quatsch, wenn die Spielerinnen oder Spieler immer sagen, ja, ich gucke nicht auf die Auslosung und ich gucke nicht aufs Tableau. Die wissen natürlich ganz genau, wer da auf sie zukommt und wer auch schon ausgeschieden ist. Und die Tatsache, dass er hier der topgesetzte Spieler ist, gepaart jetzt mit der Tatsache, dass das Feld, wie man so schön sagt, sehr, sehr weit offen ist, scheint ihm vielleicht dann doch ein bisschen Probleme zu bereiten. Hat er übrigens ja nach seinem French Open-Titel in Paris auch zugegeben. Da war das ja ähnlich. Alle Favoriten entweder nicht dabei oder früh ausgeschieden. Eine Riesenchance für ihn. Und das hat ihm ordentlich Druck gemacht. Damit ist er dann da in Paris gut umgegangen. War aber ein Problem, hat er zugegeben. Und vielleicht ist das auch jetzt ein Problem. Der Einzige, der dann vielleicht überhaupt erst im Finale auf ihn warten würde, wäre Carlos Alcaraz, ja, der aber nach 4,5 Monaten Verletzungspause auch noch nicht so gut drauf ist. Also die Chance ist riesig, aber ob er die packt, gucken wir mal.
4: So, mal gucken, ob du heute eine Nachtschicht bekommst. Morgen in jedem Fall dann wieder mit Zverev gegen Tabilo, dritte Runde. Wir sprechen uns später und gehen jetzt zum Fußball nach Stuttgart und rufen mal wieder Patrick Stricker, der uns vermutlich immer noch ein 0:0 verkaufen muss.
5: Ja, genau so ist es. Und ich rufe gleich die Tor-Hotline an der deutschen Fußballliga. Das ist wahnsinnig gut anzugucken, was der VfB macht. Auch jetzt wieder in der Vorwärtsbewegung in zentraler Position. El Khanous tankt sich da durch. Durch zwei, durch drei. Konnte jetzt wieder schießen. Jetzt gibt es die Schussmöglichkeit und das Tor! Und das Tor für den VfB Stuttgart. Kurz vor der Pause trifft Bilal El Khanous zum 1:0 gegen den ersten FC Köln.
4: Ja, da waren wir doch zum richtigen Zeitpunkt da und der Kollege Stricker muss die Hotline beim DFB nicht mehr anrufen. Erster Treffer für Stuttgart, 1:0 gegen Köln. Wir bleiben in der Fußball-Bundesliga. Werder Bremen erwartet Leipzig. Der Auftakt ist schiefgegangen, eine Niederlage. Da konnte auch der Rückkehrer Niklas Füllkrug nichts dran ändern. Und der Trainer Daniel Thun steht natürlich schon ein bisschen unter Druck. Schwierige Transferphase und man hat das Gefühl, der Mann fleht schon vor dem zweiten Spieltag um Geduld bei den Fans und sonstigen begeisterten Anhängern des SV Werder.
7: Zufrieden war in Bremen niemand mit der 1:4-Klatsche zum Auftakt in Freiburg. Trainer Daniel Thun nicht.
8: Harmonie kann ja nicht einkehren, wenn man am ersten Spieltag 1:4 verliert.
7: Und auch die Fans frustriert von Werders Saisonbeginn.
9: Das war Grützenkacke, wenn ich das so sagen darf. Also es war wirklich nicht schön anzusehen.
7: Unter anderem deshalb wurde nach der Pleite auf dem Transfermarkt nochmal nachgelegt. Rechtsverteidiger Arthur aus Leverkusen, Linksverteidiger Njai aus Anderlecht und Mittelfeldmann Richer aus Amsterdam sind zum Deadline-Day an die Weser gekommen. Für Trainer Daniel Thun ist das keine leichte Situation.
8: Dass zu diesem Zeitpunkt der Kader jetzt erst dann steht, ist vielleicht auch nicht ganz so optimal. Ich finde, wir haben am Ende jetzt noch gute Transfers getätigt von jungen, ambitionierten Spielern. Aber viele Abläufe, die können halt nicht da sein. Und ich habe versucht, in den letzten Tagen mit dem Trainerteam möglichst viel davon abzubilden, was es bedarf.
7: Es ist fast ein zweiter Saisonstart für Werder. Deshalb hat Thun die Mannschaft viel spielen lassen, damit die Neuzugänge sich schnell ins Bremer Spiel integrieren können. An die Fans gerichtet, ein fast schon flehender Appell.
8: Geben Sie mir und der Mannschaft einfach die Chance, es allen zu zeigen. Ich merke auch, wie kritisch gerade alles ist und auch, glaube ich, berechtigterweise kritisch auf uns schaut. Nochmal ein bisschen Werbung für ein wenig Zeit und Geduld.
7: Bei einigen Werder-Anhängern trifft Thuns Wunsch auf Verständnis.
10: Gerade bei einer Mannschaft, da stecken so viele Menschen hinter. Bis da alle aufeinander eingestellt sind, Trainer aufs Team, Team untereinander, das braucht einfach seine Zeit.
11: Ich traue Daniel Thun das zu. Er ist, glaube ich, jemand, der mit jungen Spielern auch gut arbeiten kann. Also sollte man ihm diese Zeit auch geben.
7: Bei anderen fällt das Urteil strenger aus.
9: Also ich habe wenig Geduld, muss ich sagen. Also das erste Spiel zu sehen war schon echt eine Katastrophe. Was habt ihr die ganze Zeit im Trainingslager gemacht?
7: Auch im zweiten Spiel wartet auf die Mannschaft von Trainer Daniel Thun kein leichter Gegner. Champions-League-Teilnehmer RB Leipzig ist mit einem 3:0-Sieg in die Saison gestartet und gegen Werder natürlich haushoher Favorit. Besser als gegen Freiburg soll es laut Thun aber trotzdem werden.
8: Erstmal ganz wichtig, die Intensität hochhalten können, auf Augenhöhe gehen, was die physischen Parameter betrifft. Auch Intensität ist auch etwas, was ich sicherlich angeprangert habe. Und dann ist es das Spiel mit dem Ball und das nochmal betont. In Leipzig ist vieles gut. Warum sollte es am Wochenende nicht bei uns noch ein bisschen besser sein?
7: Ein Sieg ist gegen die Sachsen dennoch nicht zu erwarten. Und nach dem Besuch im Stadion könnte es für die Fans deshalb auch schwerer werden, geduldig zu bleiben. Da hilft nur
11: meine eigene Ruhe. Das geht, glaube ich, gar nicht anders. Man muss halt vielleicht das Herz in dem Moment auch mal ausschalten und wirklich den Kopf einschalten und dann sagen, okay, es ist jetzt so und wir müssen sie weiter unterstützen.
10: Gerade wenn man Fan ist von einer Mannschaft, auch ein bisschen Vertrauen zeigen. Wenn man sich daran festhält, dann passt das schon.
4: Das könnte eine sehr schwierige Saison werden. Mal wieder für Werder Bremen. Morgen das zweite Saisonspiel zu Hause gegen Leipzig. Eine von 5 Partien am Nachmittag. Am Abend dann ab 18:30 Uhr Schalke gegen die Bayern. Der Aufsteiger trifft auf den Mann. Meister und zwei Partien am Sonntag. Hamburger SV gegen Mainz 15.30 Uhr und zum Abschluss 17.30 Uhr Frankfurt gegen Augsburg. Die Partie in der dritten Liga, die längst beendet ist, hatte ich das Ergebnis schon genannt. Aachen mit einem 3:0 Auswärtssieg in Ingolstadt und auch ein Ergebnis aus der Bundesliga der Frauen. Hoffenheim unterliegt Leverkusen mit 1:2. Heftige Gegner für die Double-Gewinnerin des FC Bayern in der Ligaphase der Champions League. Die Auslosung in Nyon bescherte dem einzigen deutschen Club Duelle mit dem FC Barcelona, mit Real Madrid, Manchester City und Frankfurt-Bezwinger Paris Saint-Germain. Die Partien bei Benfica Lissabon und Austria Wien sollten Pflichtaufgaben sein. Auftakt der Ligaphase am 22. 23. September. Frankfurt und Wolfsburg waren ja gescheitert. Schlussphase der ersten Hälfte, Stuttgart-Köln.
5: Wer an diesem Freitagabend im Duden die Wörter überfällig und verdient nachschlägt, der könnte im Beschreibungstext unter anderem die Führung des VfB Stuttgart gegen den ersten FC Köln finden. Seit der 39. Minute, da ist es passiert, da hat Bilal Elchanous den VfB aber mal sowas von überfällig und verdient in Führung gebracht. Der VfB ist an diesem zweiten Bundesligaspieltag gegen den ersten FC Köln absolut die bessere Mannschaft. Schon zweimal die Latte getroffen im Laufe der ersten Hälfte durch Joscha Wagnumann und den Neuzugang Jenan Pejcinovic. Und dann war es ein Tänzchen von Bilal Elchanous. Und jetzt gibt es die nächste Balleroberung der Stuttgarter im zentralen Mittelfeld. Pejcinovic versucht, den Ball rüber zu verteilen auf die linke Seite. Gelingt ihm allerdings nicht so richtig. Ja, das Tänzchen von Elchanous hat er erkannt. Mensch, bei den Kölnern, da ist aber wahnsinnig viel Platz in der Viererabwehrkette. Ist die luftig, ist die löchrig, dann gehe ich doch mal durch. Achtung, der VfB schon wieder über die linke Seite. Führe ich mit der Ablage. Da sucht er wieder den Pejcinovic. Und der lauert im Rücken der Abwehrspieler des ersten FC Köln an der Kante des 5-Meter-Raums. Den dürfen sie da einfach nicht lauern lassen. Denn auch dieser Pejcinovic, der hatte schon richtig gute Chancen heute im Laufe dieses Abends. Bringt sich da richtig gut ein. Der Mann, der 25 Millionen Euro Ablöse gekostet hat und vom VfL Wolfsburg kam. Aber das Tor bislang hat der Bilal Elchanous gemacht vor wenigen Minuten. Der FC bislang in dieser Partie noch nicht so richtig drin, muss ja die Ausfälle seiner zwei Torschützen vom vergangenen Wochenende beim 3:2 Auftaktsieg gegen die TSG Hoffenheim verkraften. Said Elmalla ist nicht mit dabei und auch Thijs da Linga ist nicht mit dabei. Beide fehlen krank. Und so gucken sich die Kölner an, wie jetzt schon wieder der VfB Stuttgart kommt über Chris Führich, über die linke Seite. Gefällt mir wahnsinnig gut nach seiner Rückkehr in den Kader der Stuttgarter. Die Oberschenkelproblematik ist auskuriert bei Führich und der treibt das Spiel des VfB heute Abend definitiv an. Jetzt vielleicht mal die Kölner. Können sie mal so ein bisschen befreien und mal rauskommen aus der eigenen Gefahrenzone da hinten rund um die um den eigenen Strafraum. Nachspielzeit wird in diesem Moment angezeigt. Eine Minute gibt es obendrauf. Also vielleicht ja nochmal die Möglichkeit für die Kölner hier irgendwie ranzukommen und nochmal eine Chance zu kreieren. Lassen sich aber wieder so ein bisschen an den Mittelkreis nach hinten randrücken. Jetzt mal ein bisschen Luft drüben auf der rechten Seite für Castro Montes. Aber auch der wird sofort wieder angelaufen. Der wird sofort wieder attackiert von, na klar, Chris Führich. Was hat der Bock, heute Abend Fußball zu spielen, hier unter Flutlicht an diesem Freitagabend? Jetzt mal ein langer Ball, der Kölner. Da suchen sie Ragnar Ache. Na klar, warum denn auch nicht? Das ist der große Stoßstürmer da vorne drin. Aber Jeff, wie er hier genannt wird, Chef Chabot, der Abwehrchef der Stuttgarter, der ist so dicht an dem dran, da ist kein Rankommen für Ragnar Ache an diesen Ball, an diese Flanke von der rechten Seite. Obwohl die Idee gar nicht mal so schlecht war. Wir haben es aber auch zum ersten Mal erlebt an diesem Abend bei den Kölnern. Die haben sonst noch nicht so griffig ihre Angriffsbemühungen vorgetragen. Der Ball ist bei den Stuttgartern und die Pfeife des Schiedsrichters, die ist im Mund von Christian Dingert und der pfeift in diesem Moment zur Pause. Der VfB Stuttgart führt seit der 39. Spielminute durch das Tor von Bilal Elchanous mit 1:0 gegen den ersten FC Köln.
4: Patrick Stricker, der Reporter, sei noch mal erwähnt, dass Köln auf die beiden erkrankten Said Elmalla und Thijs da Linga, den Neuzugang und Doppeltorschützen aus dem Spiel zum Auftakt gegen Hoffenheim, verzichten muss heute in Stuttgart und zur Pause mit 0:1 hinten liegt. Der erste FC Union trifft morgen auf Leverkusen auswärts. Gestern war die Mitgliederversammlung und da hat der Präsident Dirk Zingler mitgeteilt, dass der Umzug für ein Jahr ins Olympiastadion eigentlich für den nächsten Sommer geplant, um das Stadion an der Alten Försterei von 22.000 auf 37.000 Zuschauer aufzustocken, sich verschiebt erst im Dezember dieses Jahres und dann geht es anderthalb Jahre ins Olympiastadion. Das war eine Neuheit auch für die die Fans. Unter anderem darüber, aber auch über sportliche Belange unter dem neuen Trainer Lutz Trinelli und was die Frauenmannschaft in der Bundesliga und deren Ambitionen angeht. Steffi Batschig im Gespräch mit Dirk Zingler.
12: Dirk Zingler, einfache Frage zum Anfang. Welche Pizza essen Sie eigentlich am liebsten?
13: Mit Salami und Schaf muss sie sein.
12: Nun ist es ja so, Mauro Lutz Trinelli, Ihr neuer Trainer.
13: Ach so, ja. Keine Hawaii. nein, natürlich nicht.
12: Also nochmal für alle, die es nicht wissen. Der neue Trainer des 1. FC Union ist halb Schweizer, halb Italiener. Es gibt ein Video von ihm, wo er ganz klar gesagt hat, wenn hier noch einmal eine Pizza Hawaii serviert wird, dann bin ich weg.
13: Das verstehst du gar, weil also Ananas auf einer Pizza, das habe ich noch nie verstanden. Also da brauchte ich Mauro Lutz Trinelli nicht zu. Aber dass er es mal deutlich ausgesprochen hat, das war anscheinend notwendig.
12: Dann lassen Sie uns mal ein bisschen sportlich draufschauen. Mauro Lutz Trinelli, der steht für offensiven Fußball. Hohes Pressing, intensive Herangehensweise, kompaktes Mittelfeld. Jetzt schauen wir uns die ersten beiden Spiele an. In Braunschweig weitergekommen in der ersten Runde des Pokals. Ein spektakuläres 3:3 gegen Frankfurt nach 1:3 Rückstand. Ja, wie viel Spaß macht Ihnen dieser Lutz Trinelli-Fußball bislang?
13: Am Ende bleibt auch bestehen die Aussage, dass der erfolgreiche Fußball der attraktivste ist. Und diesen Spagat hinzubekommen, die Spielweise ein bisschen zu verändern, junge Spieler einzubauen, Spielerwerte zu schaffen durch Entwicklung von jungen Spielern, durch Attraktivität, weil Werte entstehen durch Attraktivität und trotzdem Spiele zu gewinnen, das ist schon eine Mammutaufgabe. Und am stärksten zeigt in die richtige Richtung, wie die Jungs arbeiten, unser neues Trainerteam. Es macht unheimlich viel Spaß. Bin glücklich, dass Mauro Lutz Trinelli und sein Team hier sind.
12: Elias Anser hat den Verein verlassen und das, so hört man, für eine zweistellige Millionensumme, über 20 Millionen, Rekordtransfer, ganz häufig zu lesen. So, und jetzt kursiert da diese große Zahl. Herr Zingler, ich glaube, von außen fragen sich immer super viele Leute, wie geht Union mit so einer Summe um? Was macht man denn eigentlich mit diesem Geld? Wo fließt das hin?
13: Na gut, wir gehören zu den Vereinen und insbesondere wir, auch im Verhältnis zu unseren Kollegen in der Bundesliga, die ja einerseits einen großen Standortnachteil ausgleichen müssen. Wir haben erheblich weniger Einnahmen zu unserem unmittelbaren Wettbewerb. Also wir sind in die Bundesliga gekommen, dann kam relativ schnell Corona, dann verzerrten die sich die Zahlen sowieso, dann haben wir 3 internationale Jahre gehabt, dann haben wir 1-2 Jahre noch aus diesem hohen sportlichen Erfolg aus diesen 3 Jahren gelebt und jetzt sind wir in einer Phase, wo wir normaler Bundesligist sind, mit einem ganz kleinen Stadion, mit einem Stadion mit einer ganz geringen Spieltagseinnahme. Deshalb haben wir einen Transfer eines wertvollen Spielers natürlich geplant in dieser Saison. Ilay wollte in der Premier League, wir wollten ihn abgeben. Der Preis war in Ordnung, also ist er gegangen.
12: Trotzdem nochmal sehr en Detail vielleicht nehmen Sie uns mal mit. Wo kann Union dieses Geld gut gebrauchen?
13: Mit dem Geld mähen wir den Rasen und kaufen Rasenmäher und kaufen Spieler und kaufen Essen für den VIP-Bereich. Also diese Einnahme, diese Transfereinnahme fließt ganz normal in den Haushalt des Clubs und stärkt den Eigenanteil, die Eigenmittel. Also Transfererlöse benötigen wir nicht, um Überschüsse zu erwirtschaften, sondern um den Haushalt zu decken.
12: Diese Geschichte mit Elias Anser ist wahnsinnig spannend, weil wir sprechen da von der Premier League. Die Vereine dort haben ganz andere Möglichkeiten, das weiß man mittlerweile. Hull City wissen draußen nicht so viele, ist ein Aufsteiger in die Premier League und hat, ich habe mal geschaut, zuletzt 6 Spieler verpflichtet und das war irgendwo in der Höhe von 70 Millionen Euro. Was sagt das über das große Ganze aus und wie schauen Sie als Präsident des 1. FC Union auf so ein Gefüge?
13: Die Gemeinnützigkeit des deutschen Fußballs, die Basis, die in den Vereinen liegt, die Investoren nur bis 49,5% zulassen, ist ja ein bewusster Weg. Das heißt, die Märkte entwickeln sich unterschiedlich. Der englische Markt ist schon immer ein Investorenmarkt, wo Privatinvestoren sich Clubs kaufen und verkaufen. Das muss man, wenn man sich für einen eigenständigen Weg in Deutschland entscheidet, das muss man dann auch akzeptieren. Da hilft auch kein Jammern aus meiner Sicht und dieses permanente Vergleichen, sondern wir müssen die Menschen, die hier bei uns in Deutschland in die Stadien kommen, dem müssen wir 2-3 Stunden eine schöne Zeit bieten mit gutem, attraktiven Sport und mit einer angenehmen Atmosphäre und auch mit einem guten kulturellen Hintergrund. Und ich möchte Menschen hier bei uns in Alten Försterei glücklich machen und es gelingt uns.
12: Was Ihnen auch gelingt, ist immer mehr Fans für den Frauenfußball zu begeistern, indem das Team der Union Frauen unter Bedingungen arbeiten kann, wie es woanders noch nicht so wirklich möglich ist. Bei den Frauen passiert aber generell gerade relativ viel. Das ist jetzt die letzte Saison, bevor dann in der Fußball-Bundesliga sich ein bisschen was tut. weg vom Deutschen Fußballbund hin zum Ligaverband der Frauen-Bundesliga. Da ist ein Grundlagenvertrag ausgearbeitet worden, der im Herbst nochmal abgesegnet wird. Da geht es unter anderem um die Vermarktung, die dann auch besser werden soll. Was bedeutet das für den Frauenfußball in Ihren Augen?
13: Die Grundidee ist ja, dass wir den gesamten Spielbetrieb, die Entwicklung des Frauenfußballs in Deutschland professionalisieren, stärker vorantreiben. Und ich glaube, das, was die letzten Jahre im DFB in Frankfurt gemacht wurde, es war in Ordnung, das war gut. Aber wenn man es vergleicht mit den anderen Ligen, mit anderen Ländern, haben wir an Wettbewerbsfähigkeit verloren. Und ich glaube schon, dass die Ambitionslosigkeit bei den Fußballvereinen in Deutschland der Hauptgrund dafür ist, dass wir dort zurückliegen. Das ändert sich gerade. Wir haben beschlossen, sehr einstimmig beschlossen, dass wir in die Eigenständigkeit gehen, um ihn attraktiver zu gestalten, um Bedingungen zu erhöhen, dass wir uns auch ein bisschen ausprobieren. Wir verändern möglicherweise Auf- und Abstiegsthemen, Meisterschaftsrelegationen, das ist das letzte Wort noch nicht gesprochen, aber Konferenzen. Die Menschen wissen doch heute nicht, wann Spiele stattfinden. Wir haben für 7 Spiele 7 verschiedene Anschlusszeiten. Das ist eine Katastrophe.
12: Das heißt, es ist auch denkbar, dass wir was Ähnliches haben wie die Bundesliga-Konferenz bei den Männern.
13: Ja, natürlich. Wir überlegen uns, dass wir am Sonntag, den Sonntag zum Konferenzsonntag machen für die Frauen, dass wir tatsächlich Freitag ein Spiel, Sonntag ein Spiel, Sonntag die Konferenz, dass Menschen feste Termine haben, bestimmte Spieltage, wo ausschließlich die Frauen spielen, nicht die Männer, wird es geben. Es gilt, mutige Schritte zu gehen, und ich spüre, dass alle im deutschen Profifußball diese Schritte gehen wollen.
12: Lassen Sie uns noch einmal kurz auf den geplanten Ausbau des Stadions an der Alten Försterei schauen. Es soll künftig mehr Sitz- als Stehplätze geben. Zunächst sollen 34.500 Fans reinpassen, irgendwann vielleicht sogar 40.000. Aber es gibt Neues rund um diesen Ausbau, und das hat mit einem Umwelt- und Artenschutzgutachten zu tun.
13: Ja, nicht nur, aber auch mit dem Artenschutzgutachten. Wir werden dadurch nicht im Sommer abreißen, sondern erst im Winter 27. Um also dort auch Baumfällungen vorzunehmen. Baumfällungen können wir nur vornehmen, wenn wir vorher Ersatzmaßnahmen für Vogelbrutkästen und. Also all diese Themen, das machen wir gerne. Das ist notwendig, weil wir das ernst nehmen, den Artenschutz und Naturschutz. Wir haben das parallel entschieden, auch aufgrund von verschiedensten Erkenntnissen, dass wir Bauwerke noch miteinander verbinden, auch unterirdisch miteinander verbinden, um den Betrieb und auch zukünftigen Betrieb zu erleichtern. Wir haben eine freistehende Haupttribüne, die ist mit den anderen Seiten nicht miteinander verbunden. Das wollen wir verbinden, dass man also von der Haupttribüne auch unterirdisch unter dem Platz durchgehend die anderen Seiten betreten kann. Das macht es ein Tick weit teurer, ein Tick weit länger von der Bauzeit, aber später im Betrieb günstiger. Wir haben uns entschieden, eine Bauzeit von 1,5 Jahren anzusetzen. Das ist auf den Punkt gebracht. Per heute planen wir letzte Veranstaltung Weihnachtssingen 27, erste Veranstaltung, erster Spieltag Sommer 29.
4: Union-Präsident Dirk Zingler hat es gerade im Gespräch mit Stefanie Batschek nochmal klargestellt. Mitte der kommenden Saison zieht Union ins Olympiastadion um, also Ende 27 für 1,5 Jahre bis Sommer 2029 für den Stadionum- und Neubau. Und darum geht es erneut jetzt ins Olympiastadion, nein, nicht ins Olympiastadion, sondern nach Stuttgart ins Stadion zur Freitagabendpartie zwischen Stuttgart und Köln. Da ist Pause, 1-0 die Führung für die Gastgeber, für den VfB, Bilal Elkanus. Und Patrick Stricker, wenn ich dir richtig gut zugehört habe, dann ist dieses 1-0 aber sowas an verdient.
5: Ja, ich glaube, das kann man nicht anders sagen. Der VfB Stuttgart war hier in den ersten 45 Minuten die bessere Mannschaft. Die Chancen, die es gab, zweimal an der Latte. Einmal Joscha Wagnermann, dann Jenan Pejcinovic, der Neuzugang. Und dann hat dieser Joscha Wagnermann sich aber auch gar nicht beirren lassen, dass er das Tor nicht gemacht hat. Das ist heute irgendwie so ein verkappter Rechtsaußen-Offensivspieler eigentlich. Ja, Rechtsverteidiger, aber der hat genauso wie Chris Führig drüben auf der linken Seite so viel Offensivzug. Der ist gar nicht einzufangen mit dem Lasso. Das könnte Sebastian Hoeneß machen, das würde er gar nicht schaffen. Ja. Und dann dieser Assist für Bilal Elkanus. Und ja, der ist dann ins Tänzchen gegangen gegen einen Kölner, gegen zwei, gegen drei. Und dann war die Lücke offen in der Kölner Abwehrkette. Und dann schiebt er den Ball ganz lässig ein. Überhaupt keine Chance für Marvin Schwebe, da ranzukommen. Also es war eigentlich nur eine Frage der Zeit. Und dann ist es in der 39. Minute passiert.
4: Du hast vor dem Anpfiff gesagt, du seist gespannt, wie Köln ohne die Erkrankungszeit Elmala und Thijs Dalinga sich in Stuttgart verkaufen würde. Welchen Eindruck macht der FC ohne diese beiden herausragenden herausragenden Spieler?
5: Ja, bislang noch nicht so einen richtig guten Eindruck. Also ich meine, fairerweise müssen wir ja dazu sagen, Thijs da Linge ist vergangene Woche eingewechselt worden. Klar, hat dann 2 Tore gemacht, aber so ein Said El Mala, der fehlt irgendwie schon. Es hat mir viel zu lange gedauert, bis die Kölner mal die Idee hatten, mal eine saubere Flanke von der Außenbahn in Richtung Ragnar Ache zu bringen. Das ist ja eigentlich der Zielspieler da vorne drin, aber der ist dann auch so gut wegverteidigt worden von Jeff Chabot, dass das Ganze auch schon wieder verpufft ist. Also die Kölner hatten ihre Mühe, hinten rauszukommen aus der eigenen Hälfte. So Mitte der ersten Halbzeit gab es mal eine gute Phase, aber das war ehrlicherweise viel zu wenig. Aber es ist auch super schwer, das müssen wir fairerweise sagen, diesen VfB Stuttgart hier, der so eine Freude hat am Fußballspielen, in den Griff zu bekommen. Ich bin mir nicht sicher, was René Wagner, der Kölner Trainer, jetzt sagt in der Halbzeitansprache, aber er wird sich was einfallen lassen müssen. Auf der Bank hat er ja noch ein bisschen was er bringen könnte, so ein paar Neuzugänge. Mikey Moore ist einer. Ich bleibe gespannt sozusagen.
4: Also Stuttgart hat das 1:5 in München Stand jetzt gut weggepackt und verpackt. Wir sind nach den Nachrichten wieder live dabei. Zweite Halbzeit dann Stuttgart gegen Köln in wenigen Minuten.

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1: Um 21.30 Uhr mit Steve Neuwirth. Guten Abend. Nachdem eine Hackergruppe sensible Daten aus der Berliner Verwaltung im Darknet veröffentlicht hat, wollen die Behörden die Betroffenen kontaktieren. Die Daten waren Mitte August bei einem Cyberangriff gestohlen worden. Die Gruppe verlangte vom Senat Bitcoins im Wert von 2 Millionen Euro. Der Senat ließ diese Frist verstreichen und machte deutlich, man lasse sich nicht erpressen. Zu den Daten gehören Arbeitszeugnisse, Beurteilungen von Mitarbeitenden und Personalakten. Auch an einem Umspannwerk in Sachsen sind Sprengvorrichtungen entdeckt worden. Nach Angaben der Behörden gab es Hinweise darauf in Bekennerschreiben. Europaweit wird nach einem 48-Jährigen gefahndet. Er soll auch für die Sabotageangriffe in Brandenburg und Nordrhein-Westfalen verantwortlich sein. Aus Düsseldorf, Bettina Altenkamp.
2: In den Bekennerschreiben, die auch dem WDR vorliegen, hat er seinen Namen und seine Adresse genannt. Aber, so Innenminister Reul, es werde noch geprüft, ob der Verfasser der Schreiben tatsächlich etwas mit den Taten zu tun hat. Bundesinnenminister Dobrindt spricht von einem Fall von Klimaextremismus. Angesichts zunehmender Bedrohungsfälle seien die Betreiber kritischer Infrastruktur aufgefordert worden, den Eigenschutz zu verstärken.
1: Die Bundesregierung begrüßt das Sparkonzept, das der Volkswagen-Aufsichtsrat beschlossen hat. Regierungssprecher Hille sagte, durch die Einigung könnten noch tiefere Einschnitte verhindert werden. VW plant, weitere 50.000 Stellen zu streichen. Aus Hannover Oliver Jürgens.
3: Zwar betont Niedersachsens Ministerpräsident Olaf Lies, dass die Schließung der Standorte Hannover, Emden, Zwickau und Neckarsulm erst einmal vom Tisch sei. Doch auch er muss zugeben, dass bislang nur ein Konzept verabschiedet wurde. Autoexperten rechnen damit, dass Volkswagen mittelfristig nicht um Werksschließungen herumkommt.
1: Nach starkem Wind und Regen in Berlin meldet die Feuerwehr zahlreiche Einsätze. Nach Angaben eines Sprechers ging es hauptsächlich um herabfallende Bauteile und Äste. Auch einige Autos wurden beschädigt. Meldungen über Verletzte gibt es aber keine. Im gesamten Netz der Berliner S-Bahn kam es wegen des Wetters zu Störungen. Auch jetzt kann es noch vereinzelt Ausfälle und Verspätungen geben. Die deutschen Basketballerinnen haben ihr erstes Weltmeisterschaftsspiel klar verloren. In Berlin unterlag das Team von Bundestrainer Lange am Abend Spanien mit 53 zu 83. Weitere Gegner

0: Jo, Lars Becker und weiterhin Halbzeitpause bei der Bundesliga-Partie des VfB Stuttgart gegen den 1. FC Köln. Die Auftaktbegegnung des zweiten Spieltags dieser neuen Saison. Und der VfB führt mit 1:0 durch den Treffer von Bilal El-Khanous aus der 39. Minute mit 1:0. El-Khanous stand ja auch, was einen möglichen Wechsel angeht, noch zur Debatte beim VfB. Er ist aber am Ende genauso geblieben, nicht verkauft worden oder verliehen worden wie Leveling, Wagnoman und andere mehr beim VfB. Und heute hat er seine Bedeutung schon unter Beweis gestellt durch diesen Treffer, den bislang einzigen in der Partie gegen Köln. Der Machtkampf zwischen dem Fußball-Weltverband FIFA und dem europäischen Verband UEFA geht in die nächste Runde. Der schwer angeschlagene, unter Druck stehende FIFA-Boss Gianni Infantino wehrt sich jetzt juristisch gegen die massiven Vorwürfe der UEFA. Luise Kropf.
1: Im internationalen Fußball bahnt sich eine gerichtliche Schlammschlacht an. Im Machtkampf um den FIFA-Präsidentenposten lässt Gianni Infantino die schweren Anschuldigungen der UEFA nicht auf sich sitzen und schlägt mit Vorwürfen gegen Europas Fußballbosse zurück. Die UEFA hatte ein mögliches Strafverfahren gegen Infantino angekündigt. Es wurde um Dokumentensicherung gebeten. Gleich mehrere Gerichte in den USA könnten zum Schauplatz der größten FIFA-Funktionärskrise seit Josef Blatter werden. Infantino wirft den Europäern jetzt eine Verleumdungskampagne vor. Das geht aus Dokumenten hervor, die die FIFA bei einem New Yorker Gericht eingereicht und die der deutschen Presseagentur vorliegen. Zuerst hatte das Portal The Athletic darüber berichtet. Hintergrund des Streits sind die gescheiterten Investorenpläne von Gianni Infantino. Alexander Schäferin, der Präsident der UEFA, hat zuletzt wiederholt bekräftigt, dass er einen Wechsel an der Spitze der FIFA will. Stand jetzt strebt Gianni Infantino keinen Rücktritt an und wird Stand jetzt nächstes Jahr zur Wahl des FIFA-Präsidenten antreten. In diesem Fall will die UEFA einen Gegenkandidaten ins Rennen schicken. Noch haben die Europäer keinen Herausforderer gefunden.
0: Luise Kropf. Eine Meldung von der Formel 1. Mercedes hat zum Auftakt des Grand Prix-Wochenendes von Monza die Heimparty der Ferraristi gecrashed. Silberpfeil-Pilot George Russell schnappte sich im Training für den Großen Preis von Italien die Tagesbestzeit. Charles Leclerc musste sich mit Platz 2 begnügen. Teamkollege Lewis Hamilton belegte trotz neuer Motorenausbaustufe Rang 5. WM-Spitzenreiter Kimi Antonelli belegte im zweiten Mercedes bei seinem Heim-Grand Prix Platz 3. Weltmeister Lando Norris, zuletzt mit Siegen in Budapest und Sandford hervorgetreten, steuerte seinen McLaren auf Platz 4. Und der einzige Deutsche im Feld, Nico Hülkenberg, kam im Audi nur auf Rang 13. Morgen das Qualifying und dann am Sonntag der große Preis von Italien in Monza. Jetzt wieder ab nach Stuttgart zu Patrick Stricker. Wird bei euch wieder gespielt inzwischen?
2: Und zwar seit wenigen Sekunden. Und der 1. FC Köln kommt mit dem eingewechselten Neuzugang Mikey Moore über die linke Seite. Ich habe ihn gerade noch eingefordert, könnte ich fast sagen, in unserem Halbzeit-Talk. Dann ist er tatsächlich eingewechselt worden von FC-Trainer René Wagner nebst Elias Kiri. Also zwei neue Kräfte jetzt bei den Kölnern. Und dieser Mikey Moore, dieser 19 Jahre junge Kicker, ausgeliehen von Tottenham Hotspur seit ein paar Tagen, der hat scheinbar erkannt während der ersten Hälfte, während er da draußen auf der Bank saß, wie es eventuell laufen könnte. Und bringt tatsächlich mal mit ordentlich Zug die Ecke für den FC ein. Hier in der ersten Minute der zweiten Hälfte. Kommt jetzt rein von der linken Seite. Achtung, da ist Ragnar Ache, der könnte eine Kopfballmöglichkeit kriegen. Aber er bekommt nicht so richtig Druck dahinter. Aber die Kölner setzen nach über die rechte Seite, über Castro Montes. Da muss Jeff Chabot, Stuttgarts Abwehrchef, hin und erklärt tatsächlich zur nächsten Ecke. Also wir haben hier gerade mal 60 Sekunden im zweiten Durchgang gespielt. Und der FC kommt mit wesentlich mehr Dampf, mit genauso viel Dampf wie in den ersten 45 Minuten daher aus der Kabine. Nächste Ecke, Castro Montes von der rechten Seite in den 5-Meter-Raum. Da gibt es keine Möglichkeit zu kopfen, aber es gibt die Schussmöglichkeit. Achtung, abgefälscht und dann doch der Kopfball. Und dann war es, wenn ich das richtig gesehen habe, Elias Kiri gerade eben eingewechselt. Gute Möglichkeit für die Kölner und dann aber gut pariert von Fabian Bredlow. Was für ein Auftakt hier in die zweite Hälfte in Stuttgart.
0: Kanu-Olympiasieger Ronny Raue wird Staatsminister für Sport und Ehrenamt in der Regierung Merz. Das Ganze in der Nachfolge von Christine Schenderlein. Das ist gestern bekannt geworden. Guido Ringel über den Kanu-Olympiasieger, den TV-Experten Ronald Raue und demnächst eben Staatsminister für Sport und Ehrenamt.
3: Er ist ein Tier. Und das ist ausschließlich positiv gemeint, denn mit geradezu animalischem Instinkt beißt sich Ronny Raue in die Aufgaben.
4: Das treibt mich wirklich tagtäglich an. Also ich habe es wirklich im Kopf. Bei jedem Training habe ich die Bilder vom Kopf, wie es sein könnte, wie es aussehen könnte, wie es sich anfühlen könnte.
3: Mit unfassbarem Ehrgeiz und Disziplin ist der Mann x-mal Weltmeister und Olympiasieger geworden.
5: Der

0: deutsche K4 auf dem Weg zur Goldmedaille. Und es ist die Goldmedaille mit dem letzten Drücker.
1: Ronny Raue, letztes Rennen. Mit seinem letzten Rennen holt er hier eine Goldmedaille.
2: Und jetzt der nächste Schritt. Nach der aktiven Zeit und dem Job als Experte für das Fernsehen wird der Kanute Ronald Raue jetzt Staatsminister für Sport und Ehrenamt. Die Zeit nach seiner Karriere als Ausnahmesportler bekommt eine Wendung. Bei allem sportlichen Ehrgeiz wusste der Berliner immer, dass es auch ein Leben nach dem Sport geben würde.
3: Und dann freue ich mich aber tatsächlich auch auf das, was danach kommt. Und dann natürlich auf die Zeit, die ich mit der Familie habe, ob es Urlaube sind oder andere Geschichten, die außerhalb des Sports liegen.
2: Mit Lust zu neuen Zielen. Der 44-Jährige zählt zu den erfolgreichsten deutschen Kanuten der vergangenen Jahrzehnte. Als früherer Sportsoldat ist er zudem Mitglied der Athletenkommission des Europäischen Olympischen Komitees und hat weitere Erfahrungen als Sportfunktionär. Beispielsweise in der Interessenvertretung von Athleten im deutschen Spitzensport. Es war abzusehen, dass Ronny Raue nicht langweilig werden würde. Das ahnte noch zur aktiven Zeit auch Bundestrainer Hanisch.
4: Ronny wäre, glaube ich, nicht Ronny, wenn er nicht ständig sich weiterentwickeln wollen würde. Und da zieht er mir die anderen schon mit.
2: Nach 25 Jahren im Leistungssport, immer in der Weltspitze, jetzt der Wechsel in die Politik.
5: Ich habe auch immer Spaß daran gehabt, wirklich mit Mut auch zu experimentieren.
2: Ronny Raue könnte der richtige Mann sein im Amt. Er kennt den Sport, weiß, was Athleten bewegt und kennt zugleich die Bedeutung von Vereinen und Ehrenamt. Ronald genannt Ronny Raue, der Mann mit dem kompakten Körper und den muskulösen Oberarmen, hat seine nächste Herausforderung gefunden.
5: Mich selber in der Situation so zu verbessern, damit ich zufrieden war, dass ich einfach die Challenge mit mir aufnehmen konnte. Und ja, das ist, glaube ich, das, was immer bei mir an oberster Stelle stand.
2: Mit Raue ist jetzt ein Staatsminister im Amt mit eigener Leistungssporterfahrung. Die Mischung aus Erfahrung und ehrenamtlichem Engagement soll ihn zum Bindeglied zwischen Spitzensport, Breitensport und Politik machen. Er muss die Gründung der Spitzensportagentur vorantreiben, um die Reform im deutschen Leistungssport umzusetzen. Außerdem hat sich Deutschland ja auf die Fahnen geschrieben, sich wieder um Olympische Spiele zu bewerben. Alles eine Mammutaufgabe. Dem Tier Ronny Raue aber kann man das gut und gerne zutrauen.
6: Der Sport hat mir unheimlich viel gegeben. Jetzt will ich etwas zurückgeben. So Raue, es liegen große Aufgaben vor uns. Sport und Ehrenamt können unser Land stärker machen. Dafür werde ich arbeiten. Und der Kanzler Friedrich Merz bezeichnete die Berufung Raues als wichtiges Zeichen für die Bedeutung des Sports in Deutschland und sicherte ihm jederzeitigen Zugang zum Bundeskanzleramt zu. Erste große Geschichte, sicherlich auch für Ronny Raue Ende September, die Verkündung des deutschen Olympia-Bewerbers. Die vier Kandidaten München, Berlin, Rhein-Ruhr und Hamburg. Und von der Olympia-Bewerbung und dem Staatsminister Ronny Raue wieder auf den grünen Rasen nach Stuttgart zur Partie gegen Köln. Wie hat sich die zweite Halbzeit in den ersten Minuten entwickelt, Patrick Stricker?
7: Ja, aus Sicht des ersten FC Köln, so wie sich ein Fußballspiel dann auch langsam mal entwickeln sollte. Wir bekommen nämlich endlich mal sowas wie ein richtiges Fußballspiel, weil anders als im ersten Durchgang Köln mitspielt und kommt jetzt schon wieder über die rechte Seite. Aber dann ist es ein Foul an Isak Johannesson, ich meine von Maximilian Mittelstädt, so ist es. Und er sieht in diesem Moment dann auch die erste gelbe Karte dieser Partie für ein Foul, weil die Stuttgarter so weit aufgerückt waren, gerade eben bei ihrem eigenen Angriff. Und dann weiß sich Maximilian Mittelstädt nahe des Mittelkreises ist nicht anders zu wissen, als den Isak Johannesson vom 1. FC Köln irgendwie umzuringen. Und verzerrte Gesicht von Maximilian Mittelstädt verrät mir, dass auch er weiß, jo, die gelbe Karte, die habe ich mir gerade aber mal sowas von verdient. Köln kam gerade eben in den ersten 60 bis 120 Sekunden aber mal sowas mit super viel Dampf aus der Kabine raus, hatte eine Ecke nach der anderen, hatte auch eine Kopfballchance durch Elias Kiri, hat super viel Offensivdrang dazu gewonnen durch die Einwechslung von Mikey Moore. Also das macht jetzt super viel Spaß anzugucken, weil wir jetzt beide Mannschaften haben, die hier an diesem Fußballspiel teilnehmen. So, der Freistoß, den es jetzt gibt infolge dieses Fouls, der ist jetzt ausgeführt. Kurze Variante. Johannesson mit der Flankenhereingabe von der rechten Seite in den 5-Meter-Raum und Bredlo muss da 3, 4, 5 Schritte rausmachen aus seinem Tor und mit beiden Fäusten faustet er den Ball raus. Der Vertreter des verletzten Stuttgarter Stammtorhüters Dennis Simon. So langsam entwickelt sich hier ein richtig tolles Fußballspiel. Noch führt der VfB mit 1:0 gegen Köln.
6: Unter der Woche gab es bei Eintracht Frankfurt eine Aufsichtsratssitzung, in der zumindest indirekt auch über die Zukunft von Sportvorstand Markus Krösche diskutiert worden ist. In einer anschließend veröffentlichten Pressemeldung heißt es, man habe die sportliche und wirtschaftliche Situation sowie die Entscheidungen der zurückliegenden Transferperiode sehr ausführlich und konstruktiv erörtert. Personalthemen seien nicht Gegenstand der Sitzung gewesen. Krösche, Vertrag bis 2028, darf also vorerst weitermachen. Darüber rede ich mit meiner Kollegin Martina Knie vom Hessischen Rundfunk. Die begleitet die Eintracht seit Jahrzehnten. Hallo Martina.
8: Hallo Lars.
6: Martina, Was ist in Frankfurt in den letzten Monaten schiefgegangen, dass der so lange so hochgelobte Markus Krösche vor dem Ausstand steht?
8: Naja, es ist einfach so, man hat sehr viele Millionen generiert durch Transfers, Kolo Muani, Hugo Ekitike und Omar Marmouche. Und das hängt so über allem. Das schwebt hier so über allem, dass Spieler für wenig oder gar kein Geld nach Frankfurt kommen und die dann im tiefen zweistelligen Bereich wieder verkauft werden können. Das ist einfach so ein Transfermodell, was die Eintracht ja nicht exklusiv hat, aber was Markus Krösche für Eintracht Frankfurt zur Perfektion getrieben hat und damit immer wieder Neues und sehr viel Geld in die Kassen der Eintracht gespült hat. Und es war absehbar, dass diese Transferperiode nicht mehr so gut funktioniert. Ich finde schon, dass ihm in der Wintertransferperiode das goldene Händchen abhanden gekommen ist und jetzt drohte es so zu sein und es ist so gekommen. Man hat sich jetzt erstmal beruhigt, so will ich das mal nennen. Die Saison beginnt, da kann man keine Unruhe gebrauchen. Die wird schwer genug bei Eintracht Frankfurt, auch nicht auf dem Sportvorstandsposten. Und ich finde, das liest sich auch genau so. Jetzt machen wir erstmal Ruhe, aber ausdiskutiert ist das noch lange nicht.
6: Ich komme auf diese Transfereinnahmen gleich noch zurück, will aber vorher fragen, welche Rolle es gespielt hat, dass Krösche zeitweilig mit dem AC Milan einem Wechsel geliebäugelt hat und wie die Situation zwischen ihm und dem zurückgekehrten Trainer Adi Hütter ist. Wie angespannt ist das Verhältnis? Da wird ja viel diskutiert.
8: Ja, also mit dem AC Mailand hat er sehr lange kokettiert. Dann gab es ja noch seine Immobiliengeschichte in Kroatien, die er mit Hilfe einer Frau eines, ja, wir sagen hier, dubiosen Spielerberaters gekauft hat. Das ist nur rausgekommen, weil man ihn darauf angesprochen hat. Er hat hinterher gesagt, es war ein Fehler, hätte ich vielleicht im Aufsichtsrat auch Eigeninitiativ erzählen müssen. Das Verhältnis zwischen ihm und Adi Hütter galt als angespannt, weil Adi Hütter einfach nicht die Spieler für seinen Kader bekommen hat, die er gerne hätte. Und Markus Krösche ist auch nicht so viele Spieler, sei es als Laie oder Verkauf, losgeworden, um den Kader möglichst klein zu machen. Heute bei der Spieltagspressekonferenz vor dem Spiel am Sonntag gegen Borussia Mönchengladbach hat Adi Hütter das auch beschwichtigt und sagt, ja, wir hätten gerne Kali Muendo gehabt. Ich weiß, dass alle dran waren. Es hat am Ende nicht geklappt. Er hat gar keinen neuen Stürmer bekommen. Trotzdem hat er gesagt, es ist alles in Ordnung. Wir wissen darum, dass sich jeder bemüht hat, aber es hat halt leider nicht geklappt. So in etwa war sein Zitat.
6: Du hast diese lukrativen Weiterverkäufe dieser drei Profis, Kolo Muani, Hugo Ekitike und Omar Marmouche genannt. In Summe 265 Millionen ungefähr. Wo bitte ist diese ganze Kohle geblieben?
8: Ja, es werden neue Spieler gekauft und die Vereine, die Spieler abgeben, wissen jetzt natürlich auch, dass Eintracht Frankfurt Geld hat. Dazu kommt, dass viele junge, talentierte Spieler, was bitteschön sind heute 10 Millionen oder 20 Millionen im internationalen Männerfußball, nichts mehr, kommen, ein hohes Gehalt fordern, das auch bekommen. Und die Hoffnung besteht, dass man sie für deutlich mehr Geld weiterverkaufen kann. Nur das funktioniert halt nicht immer so wie bei den drei genannten. Und deswegen ist das Geld am Ende weniger geworden. Der Kader war sehr aufgebläht. Man hat zudem sehr viele Torhüter beschäftigen müssen, um jetzt mal einen richtigen zu finden. Und all das kostet im Profifußball auf einmal eine ganze Menge Geld. Dazu gehören auch Fehlgriffe von Markus Krösche, wie beispielsweise Elle Wai. 25 Millionen hohes Gehalt. Man ist ihn da nicht losgeworden. Und das sind alles Dinge, die natürlich auf der Negativseite ins Buch geschrieben werden.
6: Und all das führt jetzt dazu, dass Frankfurt in dieser Transferperiode erst verkaufen musste, liquide Mittel generieren musste, um dann Neuzugänge verpflichten zu können?
8: Genau, das hat nicht geklappt. Man hat viele Spieler ausgeliehen. Ich habe jetzt ein neues Wort gelernt in dieser Transferperiode, das heißt Kaufpflicht. Und keiner definiert genau, was diese Kaufpflicht bedeutet. Also Eintracht Frankfurt hat Noah Atubolu von Freiburg ausgeliehen, den Torhüter, mit einer Kaufpflicht. Näheres wird dazu nicht gesagt. Hat Hugo Larsson nach England abgegeben mit einer Kaufpflicht für den aufnehmenden Verein. Näheres wird dazu nicht gesagt. Also da sind wir mal sehr gespannt, worin diese Pflicht besteht und mit irgendwelchen Spielen oder was auch immer sie dann eintreten wird. Das ist ein neues Wort, was den Profifußball nochmal sehr interessant macht.
6: Welche Rolle spielt die sportliche Stagnation? Also die Rückschritte 2022, noch nicht so lange her, 4 Jahre unter Oliver Glasner, die Europa League gewonnen und in der vergangenen Saison die internationalen Wettbewerbe verpasst.
8: Ja, bitter, ne? Zumal man in der vergangenen Saison ja noch in der Ligaphase der Champions League dabei war. dort nicht konkurrenzfähig, das muss man auch ganz deutlich sagen, aber immerhin dabei. Und du kriegst da eine ganze Menge Geld für. Wir sind schon wieder beim Geld. Und wo ist das alles hin? Ja, das ist eine gute Frage. Das spielt natürlich eine Rolle. Und in diesem Jahr zu sagen, einen Trainer, den wir schon mal hatten, und der Spieler, der jetzt möglicherweise uns weiterhelfen soll, ist auch da. Und dann macht das unterm Strich einen Europapokalplatz. Ich glaube, damit ist die Konkurrenz in der Bundesliga, die vielleicht etwas ruhiger arbeitet, wir nennen hier mal den SC Freiburg oder auch Mainz 05, die ist damit unterschätzt.
6: Die Eintracht ist auch bekannt für den Enthusiasmus seiner Fans, aber auch für ein unruhiges Umfeld, wenn es nicht läuft. Wie ist die Lage?
8: Naja, 3-3 bei Union Berlin nach 3-1. In der
6: zwei 75. Punkte verschenkt, ich war dabei.
8: Ja. Du warst dabei, genau, wir haben dich natürlich gehört bei uns. Das ist kein guter Start. Und der FC Augsburg, der mit einem 3-0 Heimsieg gegen Schalke 04 hier am Sonntag herkommt, der ist schon längst keine Laufkundschaft mehr. Man hat sich gegen Augsburg immer schwer getan. Also das könnte schon gleich ein bisschen laut werden, wenn das am Sonntag nicht, ich füge sogar das Wort, ein souveräner Dreier wird für Eintracht Frankfurt. Denn, du hast es gesagt, das Umfeld ist hier erfolgsverwöhnt und aber auch sehr schnell, sehr laut, kritisch, wenn es in die Hose geht.
6: Aber Adi Hütter, der Coach, der ehemalige Erfolgscoach, der zurückgekommen ist, hat wahrscheinlich noch ordentlich Credits bei den Fans.
8: Ja, natürlich. Also er hat jetzt ein Spiel gespielt und jetzt warten wir mal ab. Aber das wird sich auf lange Sicht zeigen. Er ist hier auch gekommen, hat einen Dreijahresvertrag bekommen, war ja zuletzt bei der AS Monaco tätig, bevor er da freigestellt wurde. Auch mit der Hoffnung, dass er aus den Spielern, die er hat, eine gute Mannschaft formen kann und die Spieler auch besser macht. Ich bin da noch so ein bisschen im Zweifel, ob das alles so klappen wird oder ob nicht vielleicht der ein oder andere gestandene Spieler, der es Adi Hütter als Trainertyp auch leichter gemacht hätte, der Eintracht gut getan hätte. Aber es sind sehr, sehr viele Hättes und ich bin auch keine Transfermarktexpertin. Und ich weiß aber, dass am Ende des Transferfensters nicht nur die Köpfe rauchen, sondern auch die Konten, vor allen Dingen der Spielerberater, anschwillen. Und jetzt ist es erstmal so und ich bin ja immer jemand, der sagt, okay, wir haben das zu bewerten, was da gemacht wurde, aber lasse jetzt mal spielen und vielleicht so nach dem 5., 6. Spieltag machen wir mal einen Strich drunter und gucken mal, wie sich das entwickelt hat.
6: Martina Knief über die Situation bei Eintracht Frankfurt. Auch zu diesem Gespräch gibt es einen zweiten Teil. Dann geht es um das Aus für Frankfurt und Wolfsburg in den Playoffs, um den Einzug in die Champions League der Frauen und die Folgen. Und jetzt ist wieder Patrick Stricker dran.
7: Knapp 60 Minuten sind gespielt. Der VfB führt mit 1-0, kommt jetzt über die linke Seite. Der Schuss und das Tor! Und das Tor und das 2-0 für den VfB Stuttgart. Grischa Prömel ist der Torschütze und er klatscht sich ab mit Fritzle. Das ist das Maskottchen hier in Stuttgart. Ein grünes Krokodil in riesiger Form umarmt der Grischa Prömel. Genauso wie seine Mitspieler. Oh, der 1. FC Köln war besser in den letzten Minuten. Hatte wesentlich mehr Chancen. 5-6 an der Zahl. Aber ein Angriff ist es jetzt, der zum 2-0 für den VfB führt. Über die linke Seite. Über, na klar, Bilal El-Khanous. Der Torschütze zum zwischenzeitlichen 1-0 aus der ersten Hälfte. Mit einem Pass rein in den Strafraum. Und dann eine richtig kluge, clevere Ablage von Maximilian Mittelstädt. Der macht genau das, was er machen muss. Der nimmt den Kopf hoch, der guckt in den Rückspiegel und sieht, ey, da am Elfmeterpunkt, da steht auch unser Neuer, der neue Mittelfeldspieler, der Neuzugang. Der ist aus Hoffenheim gekommen. Der kann auch hier Tore machen. Natürlich, Grischa Prömel, der kann sich die Ecke aussuchen. Links oder rechts, wo hättest du gerne hin? Marvin Schwebe und dann links. Rein damit zum 2-0 nach einer Stunde für den VfB Stuttgart. Bitter für den 1. FC Köln. Der VfB erhöht auf 2-0.
6: Grischa Prömel, oft unterschätzt, das ist einer, der für Klebstoff sorgt im Team, in der Mannschaft, jetzt auch beim VfB Stuttgart, vorher in Hoffenheim und beim 1. FC Union. Das war eine herbe Enttäuschung am Mittwochabend für den deutschen Frauenfußball. Eintracht Frankfurt und der VfL Wolfsburg sind in den Playoffs um den Einzug in die Champions League gescheitert. Frankfurt nicht unerwartet nach Verlängerung an Paris Saint-Germain und Wolfsburg erstaunlicherweise an Inter Mailand, unglücklich im Elfmeterschießen. Damit ist der direkt für die Ligaphase qualifizierte deutsche Meister Bayern München der einzige Bundesliga-Vertreter in der Champions League. Ich habe Martina Knief gefragt, was das bedeutet und was das über die Qualität der Bundesliga aussagt.
8: Das ist bitter. Das ist sehr, sehr bitter für die Frauen-Bundesliga. Wir haben diesen Qualitätsschwund schon jetzt in diesem Transferfenster erlebt, auch schon davor, dass einfach die internationalen Spitzenspielerinnen, Georgia Stanway von Bayern München, Geraldine Reuteler von Eintracht Frankfurt nach England gehen, beide zum FC Arsenal. Aber jetzt können die deutschen Vereine auch die deutschen Nationalspielerinnen nicht mehr halten. gehalten. Zuletzt eine Carlotta Wamser, eine Außenverteidigerin, die erst eigentlich im vergangenen Jahr bei der EM in der Schweiz so richtig ins Rampenlicht rückte, nachdem sich Kapitänin Julia Quinn so schwer verletzte. Die geht für 650.000 Euro von Leverkusen nach Manchester City. Das ist die Rekordablösesumme aus der Frauenbundesliga heraus. Und das finde ich sehr bitter. Der Bundestrainer Christian Wück sagt immer, wenn wir den fragen, auch so in Hintergrundgesprächen, er sagt, für die Spielerinnen ist es super, sich weiterzuentwickeln, in dieser tollen Liga zu spielen. Er selber ist sehr oft in England und guckt sich die Partien an. Aber für die Frauenbundesliga ist das natürlich ganz, ganz schlecht. Und Wolfsburg und auch Frankfurt haben so ein bisschen am Mittwoch die Quittung dafür bekommen.
6: Die Entwicklung in England ähnelt der Geschichte des Männerfußballs. Wahnsinnig Geld im Markt. Jetzt die London City Lionesses. Die Ablösesummen steigen, du hast es gesagt. Werden alle anderen europäischen Top-Ligen, mit Ausnahme vielleicht einiger Clubs wie Barcelona, München, Lyon, zu reinen Ausbildungsvereinen?
8: Ja, im Moment sieht es danach aus. Wir haben zum Beispiel den schwedischen Europa-League-Sieger erstmals, den schwedischen Europacup-Sieger. Erstmals wurde ja dieser Europacup, dieser zweite europäische Wettbewerb im Frauenfußball ausgespielt. BK Häcken, die verlieren reihenweise ihre beste Spielerin, Felicia Schröder, eine Stürmerin. Wir haben sie hier in Frankfurt gesehen, grandios, wechselt für 1,5 Millionen zu Real Madrid. Die haben längst nicht mehr das Niveau, mit dem sie Europapokalsieger geworden sind. Und ich habe, nachdem jetzt ja auch noch Elisa de Almeida, die französische Nationalspielerin von PSG, sich Arsenal anschließt, gesagt, die haben bei Arsenal London zwei Mannschaften und mit beiden Mannschaften können sie die Champions League gewinnen. Und das zeigt, dass sie den Markt leer kaufen. Ich bin mal gespannt, wie sich das auf die englische Frauennationalmannschaft auswirkt. Es spielen so viele internationale Topstars jetzt dort, ob für die ganzen englischen Spielerinnen überhaupt noch Platz ist in der ersten Elf.
6: Die Frauenbundesliga in Deutschland hat beschlossen, sich aus dem DFB auszugliedern in eine eigenständige gemeinsame Gesellschaft der 14 Clubs. Eine wahrscheinlich zwingend notwendige Entscheidung.
8: Das ist eine zwingend notwendige Entscheidung. Es hätte den ganzen Streit im Vorfeld in meinen Augen nicht gebraucht. Man hat sich da teilweise öffentlich widersprochen. Es wurden falsche Zitate wiedergegeben. Am 18. September wird es einen außerordentlichen Bundestag des Deutschen Fußballbundes geben, auf dem eben genau diese Ausgliederung der Frauenbundesliga beschlossen werden soll. Es ist ein notwendiger Schritt, ob er genau so richtig ist, wie er jetzt gemacht wird, zu sagen, wir reißen alle Macht an uns, wir pumpen da viel Geld rein, wir werden in der nächsten Vergabe der Fernsehrechte, die jetzt ansteht in der Frauenbundesliga, das alles viel besser machen. Der DFB hat schon in manchen Bereichen ein großes Know-how, das darf man nicht unterschätzen. Aber man hat sich in der Außendarstellung nicht zusammengerauft. Und das ist natürlich auch kein guter Weg für die Frauenbundesliga. Aber eine Eigenständigkeit, wenn sie richtig angegangen wird, die ist bei der Entwicklung des Frauenfußballs einfach ein logischer Schritt.
6: Diese Bundesliga wird beherrscht von den Bayern, zuletzt 5-mal in Folge deutscher Meister. Jetzt wird über Playoffs diskutiert, um die Spannung zu erhalten. Das hört sich für mich nach einer Notfallmaßnahme an. Was hältst du davon?
8: Gar nichts. Als ich das gehört habe, habe ich gedacht, wow, in der Schweiz haben die Playoffs, die reden über Abschaffen der Playoffs und wir wollen das wieder einschaffen. Ja, ich sehe das genauso wie du, Lars. Das ist für mich keine Entwicklung. Der deutsche Sport lebt auch von diesem Ligasystem und nur um auch, und das war ja auch der Hintergedanke, das Produkt Frauenbundesliga für TV-Anbieter oder Streaming-Anbieter etwas populärer oder werthaltiger zu machen, noch mehr Spiele reinzustopfen, wo es eh schon so viele Spiele sind und die Spielerinnen echt an der Belastungsgrenze sind. Wir haben im nächsten Jahr eine Weltmeisterschaft in Brasilien. Und das ist in meinen Augen der falsche Schritt. Eine Bundesliga mit 14 Mannschaften, Lars, du weißt auch um die Qualitäten dieser Mannschaften. Es gibt in diesem Jahr erstmals keine Mannschaft mehr, die nicht einem Männer-Profiverein angehört. Das heißt, Turbine Potsdam ist schon länger raus. Die SGS Essen als letztes Kleinod abgestiegen. Jena ist abgestiegen. Und dann müssen jetzt die Vereine zeigen, wie ernst sie es mit dem Frauenfußball meinen. Einfach nur zu sagen, super, wir haben das, spielt mal schön, ab und zu dürft da auch mal ins große Stadion. Hier ist der Schlüssel dafür. Das reicht nicht aus. Man muss das auch leben. Und das machen uns die englischen Vereine vor. Die unterstützen das nicht nur mit ihren Investoren in unendlichen Höhen. Ich sage immer, für 600.000 Euro hättest du ja früher in zwei Transferperioden deine Mannschaft zusammenstellen können. Jetzt geht eine Spielerin für das Geld weg. Sondern die leben auch diesen Frauenfußball. Die unterstützen den mit allem, was sie haben. Per Mertesacker als Leiter des Nachwuchsleistungszentrums bei Arsenal soll sich sehr, sehr intensiv für den Frauenfußball engagiert haben, was man so hört. und den auf den Weg gebracht haben. Und auch in der Gesellschaft ist der Frauenfußball in der Liga viel, viel besser angekommen als bei uns. Da gibt es noch Nachholbedarf. Ich zitiere immer gerne die Spielerinnen, die gefragt werden, Unsummen bei den Männern, was ist mit euren Gehältern? Wir wollen nicht Equal Pay, wir wollen Equal Play, also gleiche Bedingungen für alle. Und da sind wir auch noch sehr, sehr weit von entfernt.
6: Martina Knief, einziger deutscher Vertreter in der Champions League der Frauen, der Doublesieger Bayern München, hat bei der Auslosung in Nyon heftige Gegner zugelost bekommen. FC Barcelona, Real Madrid, Manchester City und Frankfurt-Bezwinger Paris Saint-Germain in der Ligaphase. Champions League gibt es demnächst auch beim VfB Stuttgart unter der Woche. Ich glaube, am Mittwoch gegen Viking Stavanger der Auftakt. Und heute wird erstmal Köln aus dem Weg geräumt.
7: Ja, so ungefähr kann man das ganz gut sagen. Es ist teilweise auch durchaus schon Champions League reif, was uns der VfB jetzt zeigt. Das war in der ersten Halbzeit noch ein bisschen mehr der Fall, in der zweiten Halbzeit nicht. Aber diese Eiseskälte gerade eben nach gut einer Stunde beim 2:0 durch Grischa Prömel, wie sie das gemacht haben über die linke Seite mit diesem tollen Zuspiel vorher von Maximilian Mittelstädt. So kannst du am Mittwoch 18.45 Uhr hier zu Hause gegen Viking Stavanger aus Norwegen antreten. Jetzt wieder der VfB mit einem langen Ball nach vorne an den Strafraum. Chris Führig, aber der wird wegverteidigt von Alessio Castro Montes. Der muss ganz schön viel arbeiten da hinten, der Kölner, um den Laden zusammenzuhalten. Auch Simpson Pusey aus der Innenverteidigung ist da mit dabei. Es ist mittlerweile wieder Schwerstarbeit für den FC, denn die Offensivmaschine des VfB, die rollt und rollt und rollt. Jetzt wieder über die rechte Seite, passt zurück an die Mittellinie auf Joscha Wagnumann. Der nimmt den Kopf hoch, der sieht, dass Angelo Stiller am Mittelkreis frei ist. Jetzt haben die Kölner, ja, die sind nicht so richtig dran, lassen den Stuttgartern da so ein bisschen den Raum. Und dann gibt es den Rückpass einmal zum VfB-Keeper, zu Fabian Bredlow, der verteilt den Ball auf die linke Seite. Köln muss wieder ein bisschen mehr machen. Die Stuttgarter können ein bisschen mehr machen, aber beim Stand von 2:0 geht es denen da natürlich völlig leicht von der Hand. Dennis Under versucht da gerade den Kölner unter Druck zu setzen. Luka Lokotschwili gelingt ihm aber nicht so richtig. Der VfB führt nach 59 Minuten mit 2:0.
6: Sieht alles nach dem ersten Sieg für Stuttgart und der ersten Niederlage für Köln aus in dieser neuen Bundesliga-Saison. Zweiter Spieltag. Wir bringen das nach den Nachrichten mit Patrick Stricker zu Ende. Bis dann.

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1: Um 22 Uhr mit Steve Neuwirth. Guten Abend. Auch an einem Umspannwerk in Sachsen sind Sprengvorrichtungen entdeckt worden. Nach Angaben der Behörden gab es Hinweise darauf in den Bekennerschreiben. Europaweit wird nach einem 48-Jährigen gefahndet. Er soll auch für die Sabotageangriffe in Brandenburg und Nordrhein-Westfalen verantwortlich sein. Aus Düsseldorf, Bettina Altenkamp.
2: In den Bekennerschreiben, die auch dem WDR vorliegen, hat er seinen Namen und seine Adresse genannt. Aber, so Innenminister Reul, es werde noch geprüft, ob der Verfasser der Schreiben tatsächlich etwas mit den Taten zu tun hat. Bundesinnenminister Dobrindt spricht von einem Fall von Klimaextremismus. Angesichts zunehmender Bedrohungsfälle seien die Betreiber kritischer Infrastruktur aufgefordert worden, den Eigenschutz zu verstärken.
1: Nach dem Hackerangriff auf die Berliner Landesverwaltung haben Cyberkriminelle etliche gestohlene Daten im Internet zum Herunterladen veröffentlicht. Das gab nach RBB-Informationen die Hackergruppe Rysida auf ihrer Website im Darknet bekannt. Unter den Daten seien Arbeitszeugnisse, Beurteilungen von Mitarbeitenden und Personalakten. Die Hacker hatten vom Senat Bitcoins im Wert von 2 Millionen Euro verlangt. Der Senat betonte aber, man lasse sich nicht erpressen. In Thüringen verlassen weitere Abgeordnete des mitregierenden BSW ihre Partei. Unter ihnen sind auch alle drei BSW-Minister. Finanzministerin und BSW-Landeschefin Wolf verwies auf die politische Verantwortung im Land. Es gebe keinen gemeinsamen Weg mehr mit der Bundesspitze der Partei. Diese hatte zuletzt Druck auf den Landesverband ausgeübt, um einen Bruch der Koalition unter CDU-Ministerpräsident Vogt herbeizuführen. Dieser betonte, die Koalition aus CDU, BSW und SPD in Thüringen habe weiter Bestand. In Spanien ist ein neuer Temperaturhöchstwert registriert worden. Nach Angaben des Wetterdienstes wurden in Andalusien 45,7 Grad gemessen, der höchste Wert seit Jahresbeginn. Für Teile der Region gilt die höchste Hitzealarmstufe. Das ist in einem September bislang nicht vorgekommen. Die Hitzewelle hat in Spanien in diesem Jahr bereits zu tausenden Hitzetoten sowie zu Dürren und schweren Waldbränden geführt. Die deutschen Basketballerinnen haben ihr erstes Weltmeisterschaftsspiel klar verloren. In Berlin unterlag das Team von Bundestrainer Lange am Abend Spanien mit 53-83. Weitere Gegner in der Gruppenphase sind morgen Japan und am Montag Mali. Soweit die Nachrichten. Das Wetter. In der Nacht verlagert sich Regen von der Mitte Deutschlands in den Süden. Dahinter lockern die Wolken auf. Besonders an den Küsten gibt es noch Schauer, vereinzelt auch Gewitter und es ist sehr windig. Ansonsten lässt der Wind nach, Tiefstwerte 18 bis 10 Grad. Morgen Sonne und Wolken, im Norden einige Schauer, bei 18 Grad auf Rügen und bis 28 Grad am Oberrhein. 22.03 Uhr.
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3: Letzte Runde bis 22.30 Uhr weiterhin im Studio Lars Becker. Stuttgart führt weiter mit 2:0 gegen Köln durch El Khanous und Grisha Prömel. Wir sind gleich wieder bei Patrick Stricker. Vorher noch eine Meldung vom Radsport. Wout van Aert hat die 13. Etappe der Spanien-Rundfahrt gewonnen. Belgiens Radstar setzte sich im Zielsprint gegen den Franzosen Valentin Paré-Peintre durch und feierte seinen ersten Tageserfolg bei der diesjährigen Vuelta. In der Gesamtwertung führt weiter Enric Mas. Der Spanier hat ja das rote Trikot des Gesamtführenden nach dem bösen Sturz aus von Topfavorit Tadej Pogacar übernommen. Mas hat weiter 1:45 Vorsprung vor Vuelta-Rekordsieger Primož Roglič. Der Vorsprung des VfB Stuttgart gegen Köln lässt sich nicht in Minuten ermessen, aber in Toren. 2:0 steht es, Patrick Stricker.
4: Ganz genau so ist es und das sieht auch der neue Bundestrainer, der Bundeskloppo. Jürgen Klopp ist hier mit dabei und da würde mich schon mal interessieren, was der nach diesem Spiel sagt über diese Eiseskälte, über diese Souveränität der Stuttgarter, die sie sich zurückgeholt haben durch das 2:0 durch Grisha Prömel nach ganz genau einer Stunde. Der VfB ist schon wieder im Ballbesitz, kommt über die rechte Seite. Ja, jetzt vielleicht eine Reaktion von den Kölnern, holen sich den Ball zurück. Elyes Kiri in zentraler Position, der könnte mal schießen. Nee, der verteilt den Ball nochmal in den Strafraum rein. Ragnar Ache da aus der Drehung heraus. Aber Jeff Chabot steht ihm einfach im Weg. Und das ist mir dann zu uninspiriert. Jetzt geht ein Stuttgarter zu Boden. Jetzt gibt es den Pfiff von Schiedsrichter Christian Dingert. Spiel deshalb unterbrochen. Wird gleich weitergehen mit einem Freistoß. Köln war stark zu Beginn der zweiten Hälfte. Hatte einige Chancen. Aber das ist in Summe dann viel zu wenig gegen diese Stuttgarter, die hier schon in der ersten Halbzeit die bessere Mannschaft waren. Angelo Stiller, der sich gerade eben wehgetan hat, steht mittlerweile wieder, gibt also gleich den Freistoß für den VfB nahe der eigenen 16er Kante. Es hat vor wenigen Minuten eine dicke Chance gegeben für die Stuttgarter, hier auf 3:0 zu erhöhen. Jenan Pejcinovic hatte da eine Schussmöglichkeit aus 15, 16 Meter Torentfernung. Danach noch ein Kopfball nach einer Ecke. Also die Stuttgarter haben sich hier, wenn es überhaupt noch nötig gewesen sein sollte, das 2:0 auch nachträglich noch einmal verdient. Ich gucke mal auf die Uhr, 75. Minute, das heißt, wir gehen gleich regulär in die Schlussviertelstunde dieser Partie. Köln wechselt noch zweimal durch und muss auch noch zwei Tore aufholen. 0:2 aus Sicht des FC hier in Stuttgart.
3: Bis zur Schlussphase ist noch ein bisschen Zeit. Gibt uns die Gelegenheit, nochmal nach New York zu schalten, zu Tim Brockmeier und zu den US Open der Tennisprofis. Über Alexander Zverev haben wir gesprochen. Der einzig verbliebene Deutsche in der Einzelkonkurrenz spielt sein Drittrundenmatch in der Nacht auf Sonntag, zum dritten Mal die Night Session. Aber aus deutscher Sicht, Tim, gibt es ja doch noch ein erfreuliches Resultat, wenn auch nicht im Einzelwettbewerb.
5: Ja, aber das beste deutsche Doppel zurzeit, das Davis Cup Doppel Kevin Kravitz-Tim Pütz, ist in die zweite Runde eingezogen. Drei Sätze gegen das Duo Faria und Walton, die kommen aus Portugal bzw. Australien. War ein bisschen mühsam für die beiden Deutschen, aber das ist ja immer so in der ersten Runde eines Grand Slams. Da musst du erstmal reinkommen, musst erstmal gucken, wo stehst du. Erster Satz im Tiebreak für die beiden, dann im zweiten haben sie den Tiebreak abgegeben. Aber im dritten sah man dann schon, da kommt jetzt schon noch ein bisschen mehr Abstimmung dazu. Sie haben sich noch ein bisschen besser gefühlt auf dem Platz und dann haben sie den dritten Satz klar gezogen, stehen in der zweiten Runde, sind ja in die Nummer 5 der Setzliste bei den US Open, Kravitz und Pütz vor 2 Jahren hier sogar im Finale, also haben ein bisschen was vor.
3: Ich weiß nicht, wann das letzte Mal ein anderer Spieler als Alexander Zverev die zweite Runde eines Grand-Slam-Turniers erreicht hat. Ich weiß nicht, ob du das aus dem Kopf weißt. Es muss echt lange her sein und es hat Seltenheitswert. Seit Jahren Zverev und sonst niemand. 8 deutsche Profis in der Hauptrunde der US Open. Das ist schon nicht viel bei 256 Männer- und Frauenkonkurrenz zusammengerechnet. Davon sind alle raus, außer Zverev. 5 weitere waren früh in der Qualifikation gescheitert. Gibt es eigentlich irgendwo Licht am Ende des Tunnels im deutschen Tennissport, auch gerade bei den Frauen?
5: Ja, schwierig. Also Jan-Lennard Struff war in Wimbledon dieses Jahr im Viertelfinale, großer Erfolg, aber der ist halt auch schon 36. Das heißt, nicht unbedingt die Zukunft des Tennis. Er ist ein super netter Kerl, Jan-Lennard Struff, und hat auch noch vor, ein bisschen zu spielen, aber natürlich nicht das, was man Nachwuchshoffnung nennt. Dann wird's halt auch schon wirklich eng. Also gerade bei den Männern gibt's ja auch von den Top 4, 5 deutschen Männern keiner, der noch wirklich jung ist. Die sind alle eher Ende 20 oder eben wie Struff schon über 30. Und das sieht ähnlich, sehr, sehr ähnlich aus bei den Frauen. Da haben wir wirklich sehr lange keine mehr weit in dem Grand Slam gehabt. Eva Lüss vor einem Jahr bei den Australian Open im Achtelfinale. Aber dann war es das auch. Und ja, da hast recht. Also es ist, Eva Lüss ist 24. Die hat sicherlich noch die Möglichkeit, sich zu verbessern. Aber die leidet ja an einer Autoimmunerkrankung, sagt von sich selber. Sie weiß nicht, ob es mit dieser Krankheit zu ganz nach oben reicht. Allein das, was sie jetzt schon immer wieder leistet mit dieser Erkrankung, ist aller Ehren wert. Ella Seidel war hier am Start zum ersten Mal US Open gespielt in ihrer Karriere. Die ist erst 21, Hamburgerin, Weltranglisten 123. Das ist eine, von der man so ein bisschen hoffen hat, dass sie es schaffen kann. Aber dann wird es auch schon eng danach. Und das zeigt dann eben die Situation im deutschen Nachwuchstennis, vor allen Dingen bei den Frauen. Ich habe vor ein paar Wochen mit Barbara Rittner gesprochen, der ehemaligen Fed-Cup-Chefin, die sagt, ja, wir haben zum einen irgendwie nicht mehr die Bereitschaft in der Jugend, sich wirklich so zu quälen, wie man das muss fürs Tennis. Das ist ein sehr komplexer Sport, für den man sehr viel aufbringen muss, was die Mentalität angeht, was das Training angeht, die Bewegung angeht. Und was auch ein bisschen fehlt, hat sie damals erzählt, ist, dass wir Ex-Spielerinnen, zum Beispiel Angelique Kerber, Andrea Petkovic und Co., nicht so richtig dazu bekommen, dass sie ja ihre Erfahrung teilen, dass sie vielleicht ins Management-Trainergeschäft für die jungen Nachwuchsspielerinnen reingehen. Das liegt weniger an den beiden, als dass es da nicht die richtigen Strukturen gibt. Und dann dann ist es in der Tat so, dass wir momentan uns vor allen Dingen auf Zverev verlassen müssen und sonst nichts.
3: Es ist ein bisschen pauschal, ich weiß, aber trotzdem, da fehlt eine ganze Generation. Also warten auf den jugendlichen Nachwuchs, auf Diego De Dura, Justin Engel bei den Männern und Ida Wopka möglicherweise, die ist glaube ich knapp 16 bei den Frauen. Vielen Dank, Tim. Das war's aus New York, weiter nach Stuttgart und da ist der berühmte Patrick Stricker, nicht der berühmte Patrick Stricker, aber der berühmte Deckel drauf.
4: Der berühmte Deckel durch den etwas berühmteren Ermedin Demirovic. Der hat nämlich das Tor gemacht vor wenigen Minuten zum 3:0. Ich würde mal sagen, Viking Stavanger kann kommen. Ist am Mittwoch der erste Champions League Gegner des VfB Stuttgart. Der hatte aber mal sowas von Bock auf Tore schießen, zumindest an diesem Freitagabend. Es war der Turbo, den Demirovic da gezündet hat, da drüben auf der rechten Seite. Zog er rein in den Strafraum der Kölner und dann, ja, der nächste Schuss, der Marvin Schwebe im Tor der Kölner einfach nur so um die Ohren geflogen ist. Ermedin Demirovic von Kölns Viererabwehrkette überhaupt nicht einzufangen, überhaupt nicht in den Griff zu bekommen. Das sieht schon richtig gut aus. So spielt überhaupt kein Tabellenletzter, wenn man mal sich die Tabelle nochmal vor Augen führt. Nach dem 1:5 der Stuttgarter vergangene Woche. Jetzt kommen die Kölner nochmal über die linke Seite, haben mal wieder eine Möglichkeit über den eingewechselten Marius Bülter. Aber das ist in Summe viel zu wenig, was uns die Kölner hier heute Abend anbieten. Ein ganz anderes Gesicht als vergangene Woche noch beim 3:2 gegen Hoffenheim. Hier steht es 3:0 für den VfB.
3: Bei der Schlussphase der Partie Stuttgart-Köln sind wir selbstverständlich wieder live dabei. Am vergangenen Dienstag ist die Sommertransferperiode, einige werden sagen leider, andere endlich, zu Ende gegangen. Das ist ja inzwischen längst ein eigener Kosmos internationaler Transferexperten, Spekulationen, Gerüchte, Vorab- und Vollzugsmeldungen und das bis zu den allerletzten Minuten des sogenannten Deadline Days. In Deutschland ist die schon im Jahr 2000 gegründete Website transfermarkt.de die führende Institution in Sachen Transfers und eine der am häufigsten besuchten Internetauftritte in Deutschland. Mit einem Redakteur von transfermarkt.de habe ich am Nachmittag gesprochen. Hallo, Lennart Genz.
6: Schönen guten Tag, vielen Dank für die Einladung.
3: Sehr gerne. Lennart, ihr kümmert euch rund ums Jahr um Transfers, mögliche Wechsel, Hintergründe und so weiter. Die Deadline-Days im Sommer und Winter dürften aber auch jeweils die aufregendsten und spannendsten des Jahres sein. Also nach Mittwoch erstmal ausgeschlafen und Urlaub gemacht?
6: Boah, Urlaub gemacht nicht, ausgeschlafen auch nicht, aber es war auf jeden Fall ein sehr, sehr anstrengender Tag. Ja, also wir haben Redaktionsbeginn morgens um gegen 5:30 und ja, den Laptop zugemacht habe ich, weil ich den Spätdienst hatte, so um 2:30 nachts. Dadurch, dass der Transfermarkt in England dann ja auch bis 0 Uhr geöffnet hat, ist es dann schon auch mit den ganzen Nachzügler-Transfers dann schon noch so, dass man da bis spät in die Nacht sitzt. Also ist immer der anstrengendste Tag, aber auch ehrlicherweise der, der am meisten Spaß macht, weil auch wirklich viel passiert.
3: Dann schauen wir erstmal auf die Bundesliga. Die 18 Erstliga-Clubs haben insgesamt rund 782 Millionen Euro für Transfers ausgegeben und rund 820 Millionen eingenommen. Also sogar einen leichten Überschuss in Summe erwirtschaftet. Ist das überraschend oder liegt das im Trend der letzten Transferperioden?
6: Das liegt absolut im Trend. Also es ist sogar fast schon überraschend, dass es nur so ein kleines Plus ist, dadurch, dass ja die meisten Bundesligisten wirklich auf Transfererlöse angewiesen sind und gerade die Premier League natürlich so als Big Player in England auch ja dafür bekannt ist, viel Geld auszugeben, ist das von den meisten Vereinen, muss man wirklich sagen, in Deutschland eigentlich die ja übliche Taktik, dass man versucht, gerade in diesen Transferperioden eben ja Plus zu generieren und Spieler auszubilden und sie dann teurer weiter zu verkaufen.
3: Gibt es unter den Bundesliga-Clubs offensichtliche Gewinner oder Verlierer dieser Transferperiode? Wer hat besonders clever eingekauft bzw. verkauft und wer hat sich möglicherweise verzockt?
6: Also es ist natürlich immer schwierig zu beurteilen und in so einer Saison ist, die ist lang, da kann viel passieren, aber es ist schon auffällig nach dem Deadline-Day gerade, dass über den HSV sehr, sehr viel Positives berichtet wird. Da wurden allein am Deadline-Day nochmal 3 Transfers getätigt und dann unter anderem ja Fabio Vieira, den wir ja schon aus dem letzten Jahr als Leihspieler kennen. Da wurde die ja, Kaufoption von über 20 Millionen nicht gezogen und dann lange, lange gepokert, eben bis zum Deadline-Day und da hat man den Zuschlag für 9 Millionen bekommen, also weniger als die Hälfte der ursprünglich vereinbarten Kaufoption. Das ist dann schon ein Deal, den man eigentlich ja eindeutig als Gewinn für den HSV ja so bezeichnen kann. Und auch die anderen Transfers sind wirklich für die Verhältnisse vom HSV wirklich sehr, sehr stark. Auch Bayern und Dortmund haben eigentlich sehr, sehr Gutes, also viel Gutes gemacht. Bayern hat sehr früh auf dem Transfermarkt schon agiert, da war es dann am Ende sehr ruhig. Dortmund hat mit 70 Millionen ein sehr großes Transferminus am Ende in den Büchern stehen, ist dementsprechend großes Risiko gegangen, also da muss die Saison dann jetzt auch passen. Bei den Verlierern würde ich wahrscheinlich Werder und Frankfurt so ein bisschen hervorheben, weil Werder ist jetzt gerade auf den letzten Metern, hat man dann noch Samuel Mbangula für ja eine Leihgebühr von 2 Millionen nach Italien verlieren und hat da nicht mehr nachgelegt. Also gerade auf den offensiven Flügeln sieht es da durchaus im Kader ein bisschen eng aus. Und in Frankfurt war das ja Dauerthema eigentlich Markus Krösche, der ja in den letzten Jahren noch ein großer Gewinner war. Der hat in diesem Jahr sehr viel verkauft und dafür sehr, sehr wenig eingekauft. Also gerade in der Defensive sieht es da sehr, sehr dünn aus. Man geht eigentlich mit nur einem Außenverteidiger jeweils rechts und links in die Saison. Da sagen nicht wenige Fans, dass das viel zu dünn ist.
3: Dann heben wir es mal auf die internationale Ebene mit Blick vorrangig natürlich auf die dominierende, mit Marktdominanz ausgestattete Premier League. Die Bayern haben für Nene Brown und Ismael Saibari insgesamt und jeweils 50 Millionen ausgegeben. Diese Transfers haben es nicht mal europaweit unter die Top 30 geschafft. Was sagt das aus über die Bundesliga?
6: Das sagt vor allem aus, dass sie ja finanziell deutlich hinterherhängen hinter den großen Vereinen in England. Also ich finde, am besten beschreiben kann man das eigentlich mit den Aufsteigern in der Premier League. Wir haben in diesem Jahr 3 Aufsteiger, die allesamt jeweils über 150 Millionen ausgegeben haben. Mit Ipswich Town 220 Millionen Euro. Das ist ein Top-10-Wert in ganz Europa. Und das als Aufsteiger. Also wenn man das mit der Bundesliga vergleicht, da haben die 3 Aufsteiger Paderborn, Elversberg und Schalke zusammen gerade einmal 25 Millionen ausgegeben. Also das sind einfach Dimensionen, allein schon durch die Fernsehgelder, die Vermarktung. Da kann die Bundesliga nicht mithalten. Und ja, das ist ein Punkt, den viele Fans kritisieren, einige aber auch gut finden, weil das natürlich irgendwann auch Summen sind, bei denen man so als Fan ein bisschen den Bezug auch zum Fußball vielleicht verliert.
3: Ja, 20, 30, 40 Millionen für gehobene Mittelklassespieler sind inzwischen fast selbstverständlich, fast Portokasse. Wohin führt das noch?
6: Boah, das ist offen. Also es ist in den letzten Jahren wirklich immer mehr geworden. Wir haben jetzt in diesem Jahr weltweit 10 Milliarden Euro insgesamt, die über die Bühne gegangen sind. Das war ein Wert, der war vorher noch nie da. Manchester City hat 500 Millionen in diesem Sommer ausgegeben. Das hat vorher auch noch nie ein anderer Verein geschafft. Und ja, man muss es so deutlich sagen, es ist aktuell kein Ende zu erkennen. Die Premier League versucht schon aktiv dagegen zu steuern, indem man ja sogenannte Sustainability Rules eingeführt hat, die eigentlich dafür sorgen sollen, dass die Vereine nicht zu unwirtschaftlich handeln, durch große Investoren im Hintergrund. Aber das hat eigentlich in diesem Jahr auch nur dazu geführt, dass die Vereine sich die Spieler mehr oder weniger gegenseitig zugeschoben haben, um sich die Bilanzen ein bisschen zu aufzuhübschen. Also so richtig fruchten diese Maßnahmen noch nicht. Mal schauen, wo es noch hinführt.
3: 9 der 10 teuersten Transfers sind von Premier League-Clubs getätigt worden. Nur RB Leipzig mit dem Verkauf von Diomande an Position 5 mit dabei. Insgesamt hat die Premier League mehr als 4 Milliarden Euro ausgegeben. Mehr als die anderen 4 Top-Ligen zusammen. Bundesliga, spanische La Liga, Serie A in Italien und Ligue 1 in Frankreich. Die kommen in Summe nur auf 3,3 Milliarden. Ist das überhaupt irgendwie aufzuholen in den nächsten Jahren?
6: Es wird auf jeden Fall schwer, aber ehrlicherweise ist dieses Phänomen ja auch nicht ganz neu. Es ist natürlich immer extremer geworden, aber dass die Premier League am meisten Geld hatte, ist schon seit ein, zwei Jahrzehnten der Fall. Und trotzdem sieht man ja in der Champions League immer wieder auch Paris oben, man sieht Bayern oben. Also es ist nicht so, dass die englischen Vereine international so dominant sind, wie es die Ablösesummen eigentlich vermuten lassen müssten. Dementsprechend kann man da schon sagen, mit guten Transfers kann auch ein Verein wie Bayern München, die jetzt auch in diesem Jahr, ich habe es eben schon einmal angesprochen, wirklich sich punktuell verstärkt haben, alle Leistungsträger auch haben halten können. Und die gehören auf jeden Fall genauso wie auch Paris oder auch Barcelona und Real wieder zu den absoluten Top-Favoriten in der Champions League. Also es ist nicht so, dass die englische Liga sportlich davonrennt, auch wenn man das vermuten könnte.
3: Mir ist aufgefallen, ich weiß nicht, ob das ein neuer Trend ist, dass die Premier League-Clubs inzwischen verstärkt sogar bei der heimischen Konkurrenz einkaufen für Wahnsinnssummen. Und das, glaube ich, in den letzten Jahren so nicht der Fall war.
6: Ja, genau. Das ist so ein bisschen das, was ich eben auch sagte mit diesen neuen Regeln in der Premier League, dass du eben auch auf deine Einnahmen gucken musst. Das ist natürlich jetzt nicht bewiesen, aber es ist schon auffällig gewesen, dass Vereine sich gegenseitig die Spieler ein bisschen zu teuer verkauft haben, um dann eben auch Einnahmen zu generieren. Das sind dann letztendlich Buchhaltertricks, da müsste ich jetzt sehr weit ins Detail gehen, aber du kannst Spieler, also Einnahmen werden sofort in diesem Jahr verbucht, Ausgaben kannst du über mehrere Jahre verteilen. Das heißt, du kannst deine Bilanz, indem du einen Spieler für 80 Millionen kaufst und einen anderen verkaufst, eigentlich beschönigen. So. Und das ist, so vermutet man zumindest, auf jeden Fall Usus gewesen dieses Jahr in England.
3: Wie ist Stand jetzt die Perspektive der Bundesliga, wenn wir davon ausgehen, dass es bei 50 plus 1 bleibt und keine Investoren weiterhin zugelassen sind, werden?
6: Also sportlich wird man sicherlich immer mehr an Boden verlieren, davon ist auszugehen. Es ist letztendlich die Frage, was man will. Und ich finde, da steht die Bundesliga auch am Ende so ein bisschen am Scheideweg. Will man überhaupt versuchen, dieses Spiel mitzuspielen? Das wird schwer, aber dann müsste man diese Regel kippen. Wenn man es nicht möchte und sich dafür entscheidet, hat man sicherlich auch auf eine andere Art und Weise ein Monopol in Deutschland. Und das ist dann vielleicht ja die Stimmung in den Stadien, die es so in England in den letzten Jahren noch immer weniger gibt, weil die Ticketpreise immer teurer werden auch. Also das ist so ein bisschen das, wo sich die Bundesliga entscheiden will. Und da ist meine Meinung ehrlich gesagt auch, spiele das Spiel gar nicht mit, weil irgendwann werden die Fans sich umdrehen und lieber wieder sowas wie in der Bundesliga wollen, als sowas wie in der Premier League.
3: Lennart Gens von der Website transfermarkt.de mit einer Bilanz der gerade abgelaufenen Sommertransferperiode. Und in der Bundesliga-Partie in Stuttgart hat der erste FC Köln, Patrick Stricker, ein sportliches Lebenszeichen gesendet.
4: Ja, und zwar ein Tor erzielt zum 1:3. Ein paar Minuten ist es her. Marius Bülter eingewechselt, hat er das Tor gemacht nach einer Hereingabe von der linken Seite. Aber die Stuttgarter, die hatten ja schon zwischenzeitlich auf 3:0 erhöht durch Ermedin Demirovic. Sie sind einfach die bessere Mannschaft, kommen jetzt auch schon wieder über die rechte Seite, über Finn Jeltsch. Der muss seinen Angriff allerdings noch einmal abdrehen und hintenrum spielen. Das ist hier, man hört es auch über die Kulisse. Den 60.000, dem Großteil der 60.000, immerhin 6.500 Kölnerinnen und Kölner sind ja heute Abend auch mit dabei. Völlig egal, dass der Finn Jeltsch da gerade eben noch mal abdrehen musste. Der VfB zaubert ein richtig gutes Bundesligaspiel hier zu Beginn dieses zweiten Spieltags hin. Führt absolut verdient und wird diese 3 Punkte, da lehne ich mich mal zumindest ein bisschen aus dem Fenster, auch absolut verdient einfahren. Die Leistung in der ersten Hälfte war schon stark und in der zweiten Hälfte, da haben sie mal einen kurzen Hänger gehabt, aber sie haben auch immer die Möglichkeit gehabt, noch einen Gang höher zu schalten. Waren dann eiskalt vor dem Tor, speziell beim 2:0 durch Grischa Prömel. Und der ist in diesem Moment auch schon wieder am Ball, verteilt ihn jetzt nochmal hinten rum. Das ist wahnsinnig ballsicher, was die Stuttgarter da machen. Sebastian Hoeneß, der Trainer, korrigiert nur ein bisschen. Jetzt sind die Stuttgarter drin im Strafraum über Leo Sauer. Eingewechseltes Jungtalent bekommt da fast nochmal die Möglichkeit. Das war schon seine zweite Aktion, die er gerade hat. Der 20 Jahre junge Offensivspieler, der gekommen war von Feyenoord Rotterdam. Der soll ja auch super viel Spaß machen den Stuttgartern und zeigt da heute Abend auch schon seine ersten Ansätze. Also gleich 90 Minuten absolviert. Der VfB führt mit 3:1 gegen den ersten FC Köln.
3: Gleich die Schlussphase aus Stuttgart. Vorher nochmal zurück zum Ausgangspunkt dieser Sendung zur zweiten Liga. Da gab es 2 Partien. Die eine hieß Bielefeld gegen St. Pauli. Unentschieden 2:2, Christian Schulze.
7: Zum ersten Pflichtspielsieg dieser neuen Saison reichte es wieder nicht. Doch beim 2:2 auf der Bielefelder Alm zeigte St. Pauli eine starke Moral. 2-mal gerieten die Hamburger in Rückstand, konnten aber jeweils antworten und am 4. Spieltag das 3. Unentschieden einfahren. Bielefelds Führung nach einem langen Torwartabstoß durch Yannick Rochald in der 13. Minute konnte Tai Chihara nach 20 Minuten und einem schönen Steckpass in den Strafraum schnell ausgleichen. Zu Beginn der zweiten Halbzeit jubelte dann wieder der Großteil der 26.750 Zuschauer. Bielefelds Joel Grudowski nahm eine Kopfballklärungstat an der Strafraumkante mit der Brust an und drosch den Ball zentral aus 15 Metern unter die Latte. Genauso sehenswert der erneute Ausgleich mit der Hacke traf Joker Abdoulaye Cissé in der 65. Minute aus 5 Metern zum Endstand, einem leistungsgerechten Ergebnis in einer intensiven Partie.
3: Zweite Partie, selbes Ergebnis, Hannover gegen Karlsruhe 2:2. Christopher Klein fasst die Partie zusammen.
8: Für Hannover 96 sind es 2 verlorene Punkte, für den Karlsruher SC 1 gewonnener Punkt. Denn den Hannoveranern reichten 2 Führungen nicht zum Heimsieg. Der KSC blieb mutig und geduldig und kam 2-mal zurück. Den ersten 96-Treffer durch Gindorf nach einer knappen halben Stunde konterte Karlsruhes Fukuda direkt nach Wiederanpfiff. Kurz vor der Pause brachte Hartl die Heimmannschaft wieder nach vorne. In der zweiten Hälfte gab es etwas weniger spannende Strafraumszenen, aber eine furiose Schlussphase. Hannover verpasste es, die Partie zu entscheiden und so belohnte sich der KSC durch Pinto Pedrosas 2:2 in der 85. Minute für einen engagierten Auswärtsauftritt.
3: Alle 4 Mannschaften des heutigen Abends, also St. Pauli, Bielefeld, Karlsruhe, Hannover im Mittelfeld der Liga an diesem 4. Spieltag. Der Tabellenführer Nürnberg spielt morgen Mittag in Kiel. Der 3., das ist der Bundesliga-Absteiger Wolfsburg, erwartet zeitgleich Aufsteiger Cottbus. Und der 2. Hertha BSC trifft erst am Sonntag auf Magdeburg. Ich habe noch 2 Ergebnisse. Einer Sportart, die mich im September etwas irritiert. Es geht um Eishockey, nicht national, aber international, europäisch hat die Champions League begonnen. Die Adler Mannheim haben zum Auftakt gegen Växjö aus Schweden 3:1 gewonnen und die Eisbären haben eine Klatsche gekriegt bei Servette Genf mit 2:6. Schlussphase Stuttgart gegen Köln. Es steht Patrick Stricker nicht mehr 3:1. Ist alles klar.
4: Was war das gerade eben für ein wunderschönes Tor zum 4:1 für den VfB Stuttgart durch Joscha Wagnermann. Eine Volley-Direktabnahme von der 16er-Kante. Und dieser VfB Stuttgart, er hört einfach nicht auf. Nächster Ball rüber auf die rechte Seite. Da ist Joscha Wagnermann schon wieder in den Sprint gegangen. Kommt aber nicht so richtig ran. Der Ball geht ins Seitenaus zum Einwurf für den ersten FC Köln. der hier heute Abend nicht den Hauch einer Chance hatte bei diesen sowas von locker flockig aufspielenden Stuttgartern, die sich warm schießen für die Champions League. Am Mittwochabend geht es hier los ab 18.45 Uhr gegen Viking Stavanger aus Norwegen. Ja, und so kann man da mal reingehen in eine Königsklasse, wenn man den zweiten Bundesligaspieltag so eröffnet, wie es der VfB Stuttgart heute Abend tut. War schon in der ersten Hälfte die bessere Mannschaft, mehrfach die Latte getroffen und in Führung gegangen nach etwas mehr als einer halben Stunde durch Bilal Elchanous. Der hat dem Spiel der Stuttgarter super viel gegeben. Dann Grischa Prömel in der 60. Ermedin Demirovic in der 75. Da stand schon 3:0 für den VfB und die Kölner kamen dann ran durch ein Eigentor. Das ist mittlerweile korrigiert worden durch Stuttgarts Ramon Hendricks. Da war Marius Bülter, der eingewechselte Kölner, noch so ein bisschen mit dran. Da stand es 1:3. Da war so ein bisschen mal kurz die Hoffnung da bei den Kölnern, dass vielleicht noch was gehen könnte hier in dieser Schlussphase. Aber nee, Joscha Wagnermann vor wenigen Minuten. Rumstata hat es gemacht aus 17 Meter Torentfernung. Volleyabnahme. Und dann lässt er hier den Großteil der 60.000 Stuttgarterinnen und Stuttgarter singen und feiern. Die heben ihre rot-weißen Schals in die Höhe und fiebern diesen ersten drei Punkten in dieser neuen Saison entgegen. Erledigt, abgehakt, die Watschen von München von vergangener Woche. 1:5. Was war denn schon vor 7 Tagen? Ist doch völlig egal. Wenn der VfB Stuttgart so Fußball spielt wie heute Abend gegen den 1. FC Köln, dann kann das für die Mannschaft von Trainer Sebastian Hoeneß eine richtig starke, eine richtig tolle Saison werden. In diesem Moment pfeift Schiedsrichter Christian Dingertz die Partie ab. Stuttgart feiert, Stuttgart singt, Stuttgart klatscht. Der VfB Stuttgart spielt furiosen Freitagabendfußball und gewinnt verdient mit 4:1 gegen den 1. FC Köln.
3: Patrick Stricker, der Reporter. Also gute Reaktion des VfB Stuttgart nach der 1:5 Auftaktniederlage in München. Jetzt 4:1 gegen Köln und der FC nach dem 3:2, bisschen überraschend zum Auftakt gegen Hoffenheim. Also jetzt mit der ersten ziemlich krachenden Niederlage. Es sei nochmal erwähnt, ohne die Erkrankten Said Elmala und den Doppeltorschützen der vergangenen Woche gegen Hoffenheim, Thijs Dalinga. Morgen geht's weiter, 15.30 Uhr, 5 Partien. Borussia Mönchengladbach erwartet Aufsteiger Elversberg. Hoffenheim trifft auf Dortmund. Leverkusen hat es mit dem 1. FC Union zu tun, Bremen gefordert von Leipzig und die 5. Partie des Nachmittags Paderborn gegen Freiburg, 18.30 Uhr dann Schalke gegen die Bayern und am Sonntag Hamburg gegen Mainz und Frankfurt erwartet dann Augsburg. Eine krachende Niederlage hat es heute gegeben für die deutschen Basketballerinnen zum Auftakt der Heim-WM in Berlin. 30 Punkte, 53-83 gegen Spanien, Armin Lehmann.
9: Das war ein ernüchternder Auftakt für Deutschlands Basketballerinnen in die Heim-WM in Berlin. In der mit 13.000 Zuschauern, unter anderem Bundeskanzler Friedrich Merz, ausverkauften Arena fand das deutsche Team nie hinein in dieses Spiel. Die favorisierten Spanierinnen dominierten von Beginn an. Deutschland traf vorne wenig und hinten wurde schlecht verteidigt. So hatten die Spanierinnen bei aller Qualität auch insgesamt sehr leichtes Spiel und gewannen am Ende überaus deutlich. Das deutsche Team muss sich erheblich steigern, wenn es noch das Viertelfinale erreichen will.
3: Nach der Partie hat mein Kollege Jakob Rüger mit Leonie Fiebig gesprochen.
10: Ich glaube, die Erwartungen waren unglaublich groß. Wie sieht es nach dem Spiel in Ihnen aus, gerade nach dieser Niederlage?
11: Ja, mir ist natürlich bewusst, dass Spanien eines der besten Teams der Welt ist, dass es schwer wird. Wir dürfen uns leider nicht erlauben, so enttäuscht zu sein jetzt. Voller Fokus auf morgen. Wir werden natürlich ein bisschen drüber reden, was wir besser machen können. Aber dann muss ein Mindshift her, regenerieren und dann geht's morgen weiter.
10: Was war heute das größere Problem, die Defensive oder die Offensive?
11: Ja, beides so ein bisschen. Ich glaube, das zweite Viertel war ganz schlecht. Wir haben auch gar nichts getroffen in der ersten Halbzeit. Also der Korb war irgendwie wie vernagelt. Man merkt einfach, dass wir in den Konstellationen noch nicht auf dem Feld standen. Es war das erste Mal wirklich, dass wir so zusammen waren. Es braucht einfach ein bisschen Zeit.
10: Was kann man jetzt machen, damit die Stimmung nach dieser Auftaktniederlage nicht in den Keller geht? Weil morgen geht es ja schon weiter.
11: Ja, ich glaube, die Stimmung darf gar nicht in den Keller bei so einem Event zu Hause mit so vielen Leuten, die herkommen und supporten. Ich glaube, da gibt es die Option gar nicht.
10: Wie haben Sie die Atmosphäre heute wahrgenommen?
11: Ja, total cool. Gänsehaut auf jeden Fall vom ersten Moment, dass wir in der Halle standen. Surreal, dass wir so vor so vielen Leuten spielen dürfen, dass so viele Leute in die Halle kommen. Und ich hoffe, morgen genau das Gleiche.
10: Enge Spielpläne sind Sie gewohnt. Was kann man jetzt noch machen in dieser kurzen Zeit vor dem Spiel gegen Japan?
11: Regenerieren, super. Schlafen, essen, Und dann voller Fokus auf Japan.
3: Morgen Japan und am Montag dann Mali. Topfavorit USA mit einem deutlichen Auftaktsieg 94-61 gegen China. Die Diamond League in der Leichtathletik mit dem Finale über 2 Tage. Heute der erste, zusammengefasst von Burkhard Huppe.
12: Für die deutschen Athletinnen und Athleten waren die Siegerdiamanten von Brüssel am ersten Wettkampftag nicht zu erreichen. Yemisi Mabri, die Kugelstoßerin, erreichte Platz 4 mit 19,59 Meter. Die deutschen Diskuswerfer hatten ebenfalls keine Chance auf die ersten 3 Plätze. Shanice Kraft und Henrik Jansen schlugen sich wacker, waren aber eben weit weg von den ersten Plätzen. Das galt auch für Robert Faken über 1500 Meter, der letzten deutschen Hoffnung am ersten Wettkampftag. Er wurde 9. in sehr guten 3 Minuten und 32. Enttäuschung gab es unter den 30.000 Zuschauern in Brüssel, weil Mondo Duplantis zwar im Stadion war, der Überflieger im Stabhochsprung, aber nach muskulären Problemen im Aufwärmprogramm seinen Start letztendlich absagen musste. Es gewann deshalb der Grieche Karalis unangefochten mit 6,12 Metern.
3: Das war der ARD Sportabend. Im Studio verabschiedet sich Lars Becker. An dieser Stelle machen jetzt die Kollegen und Kolleginnen des NDR in Hamburg mit der ARD Infonacht weiter.
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13: Um 22.30 Uhr mit Michael Hafke. Die Polizei in Nordrhein-Westfalen fahndet nach den Angriffen auf Stromnetze nach einem Verdächtigen. Die Ermittler haben Sprengstoff bei einem 48-Jährigen gefunden, der auch ein Bekennerschreiben verfasst hat. Der Verdächtige ist auf der Flucht. In NRW gab es in dieser Woche mindestens 2 Angriffe auf die Stromversorgung. Innenminister Reul sagte, die Fälle müssten Konsequenzen haben.
14: Fakt ist, wir müssen die kritische Infrastruktur besser schützen. Es ist keine Nebensache, es ist eine der großen Sicherheitsfragen unserer Zeit, wie wir in dieser Woche deutlich sehen. Und dafür brauchen die Betreiber kritischer Infrastruktur klare Rechte und moderne Technik, Kameras, Sensoren, Alarmierung, was auch immer sein wird.
13: NRW-Innenminister Reul. Auch in Sachsen hat die Polizei Sprengvorrichtungen entdeckt, die zur Stunde entschärft werden. Betroffen sind das Umspannwerk Turnow-Preilack und das Kraftwerk Jenschwalde. Nach dem Hackerangriff auf die Berliner Verwaltung Mitte August haben Kriminelle die sensiblen Daten im Darknet veröffentlicht. Zuvor hatten sie die Berliner Regierung erpresst und eine Frist bis heute Nachmittag gesetzt. Aus der NDR Nachtredaktion Wiebke Drescher.
15: Viel Spaß beim Stöbern, Datenjäger, heißt es auf der Seite im Darknet. Mehr als 1 Million Dateien sollen nach eigenen Angaben die Hacker gestohlen haben. Darunter sollen sich neben Arbeitszeugnissen und Personalakten auch Schwachstellenanalysen zur Berliner Trinkwasserversorgung befinden. Für die Informationen hatte die kriminelle Gruppe ein Lösegeld von rund 2 Millionen Euro von der Berliner Regierung gefordert. Aber der Senat hatte betont, auf die Erpressung nicht einzugehen, was auch von IT-Sicherheitsexperten gelobt wurde. Die Leak-Seiten werden jetzt unter anderem vom Berliner Landeskriminalamt beobachtet.
13: Nach der Einigung auf einen Sparplan im VW-Aufsichtsrat haben sich die Oberbürgermeister von Hannover und Emden besorgt über die Folgen möglicher Werksschließungen gezeigt. Für Hannover sei das Ergebnis der Einigung sehr frustrierend, sagte Oberbürgermeister Onay. Die Zukunftsperspektiven seien weiter vollkommen unklar, so der Grünen-Politiker. Auch der parteilose Emder Oberbürgermeister Krüthoff beklagte, dass die Unsicherheit für die Beschäftigten bleibe. Die US-Vermittler Witkoff und Kushner kommen am Sonntag in die ukrainische Hauptstadt Kiew. Das haben die Präsidenten Zelensky und Trump bestätigt. Die beiden Abgesandten wollen offenbar zuvor in Moskau mit Kreml-Chef Putin sprechen. Witkoff und Kushner sind in der Trump-Regierung für die Bemühungen um ein Ende des russischen Angriffskriegs gegen die Ukraine zuständig. Und das Wetter in Deutschland. Nachts ist es meist bewölkt. An den Küsten sowie an der Mitte bis in den Süden gibt es Regen, teils mit Gewitter. Temperaturen gehen zurück auf 18 bis 11 Grad. Dann am Tage ganz im Süden Regen. Im Norden und Nordosten gibt es zeitweise Schauer und einzelne Gewitter. Ansonsten ist es mal sonnig, mal bewölkt. Temperaturen 18 bis 22 Grad. Und dann am Sonntag gibt es Sonne und Wolken im Wechsel. Im Süden ist es sonnig und deutlich wärmer, 19 bis 30 Grad. Und ähnlich sieht es am Montag aus. Es ist heiter bis wolkig, dazu kommen vereinzelte Schauer und dann 21 bis 32 Grad. Das waren die Nachrichten.
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16: Mit einer Meldung für die A2, A3 Luzern-Basel.

0: Die A8 Neunkirchen Richtung Karlsruhe ist zwischen Limbach und Einöd wegen Instandsetzungsarbeiten bis Montag um 5 Uhr gesperrt. Die A8 Karlsruhe Richtung Stuttgart ist zwischen Pforzheim Süd und Heimsheim wegen einer Fahrbahnerneuerung bis Montag um ca. 5 Uhr gesperrt. Eine Umleitung ist eingerichtet. Die A8 Stuttgart Richtung München. Zwischen Stuttgart Flughafen Messe und Wendlingen gibt es 4 Kilometer Stau an einer Baustelle. Die A40 Duisburg Richtung Venlo ist zwischen Strahlend und Saderheiken in den Niederlanden wegen Bauarbeiten bis 6 Uhr gesperrt. Die A43 Wuppertal-Recklinghausen ist zwischen Kreuz Bochum und Kreuz Recklinghausen wegen Brückenarbeiten bis Montag um 5 Uhr in beiden Richtungen gesperrt. Die A44 Kassel Richtung Dortmund ist zwischen Diemelstadt und Marsberg bis Montag um 5 Uhr gesperrt. Die A45 Hagen-Gießen ist zwischen Hagen-Süd und Lüdenscheid-Nord in beiden Richtungen gesperrt. Dort wird ein beschädigter Baukran abgebaut. Richtung Hagen gibt es 3 Kilometer Stau und mehrere Kilometer auf der Umleitung. Die A46 Heinsberg Richtung Düsseldorf ist zwischen Grevenbroich und Kapellen wegen Bauarbeiten bis Montag um 5 Uhr gesperrt. Die A81 Heilbronn Richtung Stuttgart ist zwischen Weinsberg-Ellhofen und Heilbronn unter Gruppenbach wegen einer Unfallaufnahme gesperrt. Die A92 München Richtung Deggendorf zwischen Erding und Moosburg Süd gibt es 3 Kilometer Stau an einer Baustelle, da ist nur eine Spur frei. Und die A96 Lindau Richtung München ist zwischen Inning am Ammersee und Wörthsee nach einem Unfall gesperrt. Fahren Sie vorsichtig und kommen Sie gut an.
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0: Aus Hamburg von NDR Info mit Alex Grantl. Guten Abend. Ja, seit ein paar Tagen gibt's immer wieder neue Meldungen über mögliche Sabotageversuche am Stromnetz in Deutschland. Der erste Fall war in der Nähe vom Kraftwerk Jenschwalde in Brandenburg. Ja, und dann gab es Vorfälle in NRW, nämlich in Bergheim, in Dormagen und in Weißweiler. Und am Abend soll es zudem einen Polizeieinsatz an einer Stromanlage in Hamm gegeben haben. Einige Medien haben zuletzt Briefe erhalten, in denen sich ein Mann zu einigen dieser Taten bekennen soll. Unser Reporter Joschka Heinemann hat mehr Infos zu dem mutmaßlichen Täter.
2: Es handelt sich um einen Mann aus Gevelsberg, Jahrgang 77. Das Komische, die Bekennerschreiben sind mit vollen Namen und Adresse unterzeichnet. Das ist höchst ungewöhnlich, deswegen sind sich die Ermittler auch noch nicht so sicher, ob der Mann wirklich der Verfasser ist oder ob der Name nur genutzt wurde. Das sagt auch NRW-Innenminister Herbert Reul.
3: Er macht es namentlich. Ob das dann auch der Wirklichkeit entspricht, ob er wirklich der einzelne Täter ist, der unterwegs war und überall im Land bis Brandenburg die Sachen vorbereitet und hingelegt hat, das ist viel zu früh. Das festzulegen.
2: Es gab einen SEK-Einsatz am Wohnort des Mannes. Angetroffen hat man ihn dort aber wohl nicht. Nach ihm wird jetzt europaweit gefahndet. Was aber ziemlich sicher ist, die Schreiben sind authentisch, denn sie enthalten Täterwissen. Motiv des mutmaßlichen Täters, er wolle gegen die fossile Nutzung von Energie vorgehen. So steht es zumindest in diesen Schreiben.
0: Ja, nach den Fällen in Jenschwalde und Bergheim gab es am Donnerstag einen vermuteten Sabotageversuch in Dormagen in NRW. Und im möglichen Bekennerschreiben soll auch das Kraftwerk Weißweiler bei Aachen genannt worden sein. Unser Reporter Joschka Heinemann jetzt zur Frage, ob da tatsächlich nichts passiert ist.
2: So sieht es derzeit aus. Spaziergänger hatten gestern Abend in Dormagen eine Abschussvorrichtung entdeckt und vielleicht hat das sogar dazu geführt, dass der Angriff nicht durchgeführt werden konnte. Und in Weißweiler durchsuchten Beamte in Schutzausrüstung seit dem Morgen das Kraftwerk und die Umgebung. Hinweise auf Schäden scheint es nicht zu geben. Nach WDR-Informationen wurden Gegenstände entdeckt, die verdächtig sein könnten. Von der Polizei bestätigt ist das aber noch nicht.
0: Zu den tatsächlichen und vermuteten Angriffen auf die Stromversorgung war das unser Reporter Joschka Heinemann.
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0: Der VW-Konzern steht wohl vor dem größten Umbau seiner Geschichte. Weltweit sollen nochmal 50.000 Stellen abgebaut werden. Allerdings ist noch unklar, wen genau das trifft. Und die Zukunft von 4 Werken, auch die bleibt weiter ungeklärt, nämlich von Emden, Hannover, Zwickau und Neckarsulm. Der VW-Aufsichtsrat hatte diese Pläne des VW-Vorstands am Donnerstag gebilligt, nachdem wochenlang darüber gestritten wurde. Branchenexperten, die sehen das Ganze als Durchbruch an, aber was denken die Beschäftigten? Und wie könnte es mit den gefährdeten Standorten weitergehen? Darüber hat meine Kollegin Nina Zimmermann mit unserem Reporter Bertil Starke in Hannover gesprochen. Und die Frage an ihn war, ob das Land Niedersachsen diesen harten Sanierungskurs denn mitträgt.
4: Naja, man muss dazu sagen, es gab ganz offenbar keine echten Alternativen, denn bei Volkswagen, da gibt es enorme Überkapazitäten. In Europa sind das 50.000 Autos im Jahr. Außerdem sind die Produktionskosten hier vergleichsweise hoch, auch und ganz besonders in den niedersächsischen Werken. Und vor dieser Realität konnte das Land Niedersachsen am Ende die Augen wohl nicht verschließen. Und deswegen zeigt

0: sich Ministerpräsident Lies nach dieser überraschenden Einigung auch, man kann schon sagen, erleichtert. Lies betont, jetzt gibt es erstmal Zeit, neue Konzepte für die betroffenen Standorte zu entwickeln. Aber er gibt natürlich auch zu, dass die Probleme noch nicht gelöst worden sind. Er sagt da, ja, es liegt noch eine Menge Wegstrecke vor allen Beteiligten, denn wie es in den Werken weitergeht, die auch auf der Streichliste stehen, ja, das ist weiter unklar. Das entscheidet sich dann höchstwahrscheinlich erst im kommenden Sommer.
1: In den vergangenen Wochen hat es ja im Aufsichtsrat wirklich heftige Auseinandersetzungen gegeben. Jetzt unterstützt man den Vorstand Blume bei dessen Sanierungsplänen, geht bei der Analyse natürlich auch irgendwie mit. Wie ist denn das einzuordnen, dass Betriebsrat, Gewerkschaft und eben auch das Land Niedersachsen es gestern eben nicht zur Eskalation haben kommen lassen?
0: Naja, das liegt sicherlich an der eben schon bereits beschriebenen schwierigen Lage bei Volkswagen. Das Land Niedersachsen und auch die Arbeitnehmerseite, die haben in den letzten Wochen auch immer wieder betont, sie wissen, wie es um VW steht. Ja, und außerdem hatte der Vorstand den Druck auf das Land und auch auf die Arbeitnehmerseite immer wieder erhöht. Da war die Rede davon, eine außerordentliche Hauptversammlung einzuberufen, sollte es keine Zustimmung zu den Sparplänen geben. Und auf einer möglichen außerordentlichen Hauptversammlung, ja, da hätten die Aktionäre möglicherweise am Ende entschieden und es wäre wohl auch um eine Herauslösung der Marke VW aus diesem gesamten Konzernverbund gegangen und das wäre ja ein super GAU-Szenario für Arbeitnehmervertreter, Gewerkschaften und das Land gewesen, denn damit hätten sie ja ihren großen Einfluss auf die Geschicke bei VW verloren. Diese Option ist nun vom Tisch, was aber am Ende den Ausschlag für diese ja überraschend schnelle Entscheidung gegeben hat, dem Plan des Vorstandes zuzustimmen, das wissen wir Stand jetzt nicht. Und möglicherweise sind große Konflikte beim größten Arbeitgeber in Niedersachsen ja auch erstmal nur verschoben worden. Aber einen Kahlschlag, den gibt es erstmal nicht. Auch das ist ein Ergebnis der gestrigen Entscheidung.
1: Ja, schauen wir mal auf diese Sanierung, diese Pläne, die Vorstand Blume auch immer wieder vorgelegt hat. Da bleibt ja vieles weiter ungeklärt. Aber die Hälfte der Stellen, die nochmal wegfallen sollen, korrigier mich bitte, sollen in Deutschland gestrichen werden. Man kann ja zumindest mal sagen, das geht dann wirklich durch alle Bereiche des Konzerns, oder?
0: Ja, absolut. Der Sparplan, der geht weit über die einzelnen Werke hinaus. Volkswagen will den gesamten Konzern neu aufstellen und auch deutlich schlanker machen weltweit. Sie sollen ja noch einmal rund 50.000 Stellen wegfallen. Dabei geht es ausdrücklich auch um Führungsposition und Management. Aber auch andere Bereiche stehen da unter Druck. Entwicklung, Einkauf, Produktion, Qualität, Vertrieb und Verwaltung. Alles soll effizienter werden. Und gleichzeitig will Volkswagen die Zahl der Modelle stark reduzieren, Führungsstrukturen auch vereinfachen und Beteiligung verkaufen und neu ordnen. Also man kann sagen, der Umbau, der zieht sich durch ja, fast alle Bereiche des Konzerns. Das ist wirklich eine Mammutaufgabe. Aber natürlich, viele konkrete Entscheidungen fehlen noch. Vor allem ja, bei den einzelnen Standorten und ja auch bei der genauen Verteilung des Stellenabbaus. Da beginnt die eigentliche Arbeit erst jetzt.
1: Wie kommt das alles bei der Belegschaft oder auch beim Betriebsrat an? Wie ist da die Stimmung heute?
0: Naja, also beim Volkswagen-Betriebsrat, da ist eher so Erleichterung nach dieser Sitzung zu spüren. Da heißt es, eine, Zitat, gefährliche Eskalation sei verhindert worden. Der Vorstand, der müsse nun seine Hausaufgaben machen, also sprich die Werke besser auslasten, Ideen für die Standorte entwickeln, damit die dann besser laufen. Aber natürlich bedeutet der Aufsichtsratsbeschluss von gestern für die Beschäftigten, dass die Unsicherheit erstmal weitergeht. Vor allen Dingen auch an den betroffenen Standorten. Orten, die auf der Streichliste stehen, das sind ja Hannover, Emden, Zwickau und das Audi-Werk in Neckarsulm. Überall dort läuft die Fahrzeugproduktion Anfang der 2030er Jahre aus. Bis zum nächsten Sommer soll nun geschaut werden, wie und ob es weitergeht. Die Beschäftigten an den Standorten Hannover und Emden, die waren deshalb auch nicht wirklich erleichtert über das, was da gestern in Wolfsburg auf den Weg gebracht worden ist. Sie hätten sich da eine klare Ansage und auch ein Bekenntnis zu ihren Standorten gewünscht. Stattdessen geht für sie das Bang, man muss es so sagen, weiter.
1: Wovon hängt das ab, ob die überleben nach der Produktion 2030, 2034?
0: Na, da wird der Vorstand nicht müde, auf die Kosten zu verweisen. Der Vorstand sagt, es ist einfach nicht mehr rentabel, an diesen Standorten weiter zu produzieren. Wohlgemerkt Anfang der 2030er Jahre, wenn die bisherige Fahrzeugproduktion, die bisherigen Modelle, die da zusammengebaut werden, ja, das Ganze da ausläuft. Das liegt auch an den ja vergleichsweise geringen Mengen an Fahrzeugen, die momentan dort zusammengebaut werden. Zum Beispiel hier am Standort in Hannover. Das ist eine Fabrik, in der beileibe nicht die die Menge an Autos produziert wird, die dort theoretisch gebaut werden könnte. Gleichzeitig müssen alle Mitarbeiter bezahlt werden. Die großen, ja, beispielsweise Lackierereien und Presswerke werden weiter betrieben. Aber an diesen Standorten, da verweist immer die Belegschaft drauf. Da ist ja schon ein bisschen was passiert. Einige Kosten sind da ja eingespart worden in den letzten Monaten. Aber ganz offensichtlich reicht das nicht und deshalb wackeln die Standorte weiter.
1: Es ist ja im Gespräch, die Werke dann auch in der Rüstungsproduktion mal einzusetzen. Aber ja, welche Produkte können dann da überhaupt hergestellt werden?
0: Also ganz klar, hier sprechen wir nicht über Panzer, Raketen oder Maschinengewehre, die da zusammengebaut werden. Wie eine Kooperation mit der Rüstungsindustrie aussieht, das zeigt sich am VW-Standort in Osnabrück. Dort läuft ja die Fahrzeugproduktion im nächsten Jahr aus. Und ja, Anfang der kommenden Woche, am Montag, werden da nun Papiere unterzeichnet mit einem israelischen Rüstungskonzern. Der übernimmt die Hallen in Osnabrück und stellt dann dort Teile für das Raketenschutzschild Iron Dome her. Da ist die Rede von Abschussvorrichtungen, Generatoren oder auch Lastwagen für den Transport. Sollte diese Kooperation funktionieren, könnte sie ein Modell dann auch für andere Standorte von VW sein.
2: Das waren Informationen von unserem Reporter Bertil Starke in Hannover. Die Zeit, es ist 22.45 Uhr.
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2: Neben HIV/AIDS gibt es weltweit etwa 30 verschiedene Krankheiten, die gerade beim Sex leicht übertragen werden. Dahinter können Bakterien, Viren, aber auch Parasiten stecken. Jetzt gibt es neue Zahlen der EU-Gesundheitsagentur zu diesen sexuell übertragbaren Krankheiten. Und die zeigen neue Rekordstände in Europa bei Gonorrhoe und Syphilis. Und das betrifft nicht nur jüngere Menschen. Unser Reporter Franz Altrogge hat einen Arzt in Dortmund besucht.
4: Wir haben einen enormen Zuwachs dieser Erkrankung bei Heterosexuellen und auch bei Jugendlichen und auch bei älteren Menschen, auch ab 70. Lebensjahr.
5: Sagt Edwin Destanovic, Urologe mit Praxis mitten in Dortmund. Zu ihm kommen die Männer mit genau den Beschwerden, die neben dem Schmerz auch oft Scham mitbringen. Für die überraschende Zunahme der älteren Herren mit Geschlechtskrankheiten hat er Erklärungen.
4: Die Medizin entwickelt sich in positiven Richtung in jeglicher Hinsicht und auch die Erektion ist für Menschen über 70, auch über 80 kein Tabu mehr. Das heißt, wechselnde Partner oder Partnerinnen, es gibt leider auch einen Sextourismus in Asien. Menschen, die auch alleine geblieben sind, trauen sich auch weiten Wege zu nehmen und leider holen sie sich da auch die Geschlechtskrankheiten.
5: Und verbreiten diese auch zu Hause. Dabei sind übrigens auch Infizierte, deren Symptome so schwach sind, dass sie es selber gar nicht merken und somit auch nicht darüber reden. Bei Gesprächen auf der Straße erweist sich dieses Thema als wenig beliebt. Spätestens nach der Aussprache des Wortes Geschlechtskrankheit verschließen sich die meisten Mienen und die Menschen haben es plötzlich eilig. Einige wenige sagen was und das völlig unverkrampft.
6: Leute sind unachtsamer bei der Verhütung, mangelnde Bildung. Also bei meinen Freunden, ich habe da einen, der ist so ein bisschen schwarzes Schaf, der hat eine Menge gesammelt. Der war einfach sehr unvorsichtig, um es mal freundlich auszudrücken. Sonst kenne ich niemanden, der darüber spricht.
7: Vielleicht mehr ungeschützter Verkehr, könnte ich mir vorstellen, aber sonst keine Ahnung.
8: Ich glaube, es hat sich insofern verändert, als dass man nicht mehr so aufpasst. Also beziehungsweise, wenn sowas in der Schule gelehrt wird. Also ich bin selber Lehrer und ich kriege das schon irgendwie mit, dass Kinder und Jugendliche da jetzt nicht mehr so den Fokus drauf haben.
5: Für den Arzt Edwin Destanovic ist ein Aspekt, dass die Angst vor HIV gesunken ist und damit auch die gesamte Vorsicht.
4: Bei HIV haben wir in den letzten 20, 30 Jahren eine enorme Verbesserung in der Behandlung. Und ja, der schützt sie ziemlich gut vor HIV, aber HIV ist nicht nur Geschlechtskrankheit, dann haben wir Gonorrhoe, Chlamydien, Syphilis und mehr Krankheiten.
2: Ja, wir haben es vom Arzt aus Dortmund gerade schon gehört. Es wäre wichtig, aus sexuell übertragbaren Krankheiten kein Tabuthema zu machen. Wer über das Thema Bescheid weiß und wer sich traut, es anzusprechen, der schützt schließlich sich selbst und andere vor einer Infektion. Zum Welttag der sexuellen Gesundheit hat mein WDR-Kollege Tobias Strauß mit Johannes Breuer gesprochen. Er ist Referatsleiter beim Bundesinstitut für öffentliche Gesundheit. Das war früher die Bundeszentrale für gesundheitliche Aufklärung. Und die erste Frage war, weshalb die Zahlen so auffällig steigen.
9: Also wenn es um sexuelle Gesundheit im Allgemeinen geht, aber auch spezifisch um sexuell übertragbare Infektionen, dann spielt hier tatsächlich sehr viel Tabuisierung, sehr viel Scham, zum Teil auch Unwissenheit eine große Rolle. Und das erschwert auch Aufklärungsmaßnahmen zu dem Themenfeld.
10: Also haben wir denn immer noch wirklich ein Erkenntnisproblem?
9: Wenn ich mir aktuelle Zahlen angucke, wir haben eine Studie, die Liebeslebensstudie, die hat mal gefragt, hat man sich schon mal Gedanken über eine Ansteckung gemacht? Und nur 23% dem zustimmen, nur 23% sagen, ja, ich habe mir schon mal Gedanken darüber gemacht, ob ich mich angesteckt habe, dann haben wir hier sicherlich ein Problem hinsichtlich der Awareness.
10: Und das kommt dann daher, dass man sich wahrscheinlich keine Gedanken macht, wenn man sich über so ein Thema keine Gedanken machen will.
9: Wenn man sich keine Gedanken darüber machen möchte und weil es halt mit sehr viel Charme verbunden ist.
10: Klar. Aber wenn wir über Awareness sprechen, es müsste doch eigentlich möglich sein, auch nicht zu einem Testzentrum zu gehen, das für viele Leute wahrscheinlich dann doch noch eine Überwindung darstellt, sondern einfach zu seinem Hausarzt und zu sagen, ich will mal gucken, ob da alles okay ist. Und der dann sagt, ja, das geht aber nur, wenn sie irgendwie einen Risikokontakt hatten.
9: Also auch Hausärztinnen testen unter Umständen, aber genau diese Indikation, wann ist ein Test sinnvoll und wann nicht, das ist etwas, was dann halt im ärztlichen Gespräch bestenfalls geklärt wird. Ich glaube, dass tatsächlich der Weg dorthin und die offene Kommunikation auch in der ärztlichen Praxis etwas ist, wo man weiter ansetzen sollte.
10: Würde ich gleich mit Ihnen auch noch drauf kommen, auf das Thema, auf was Kampagnen da bewirken können. Ich habe noch ein anderes Thema, Impfung gegen HPV, ne? Also das Virus, das ja nicht nur Gebärmutterhalskrebs machen kann, sondern auch bei Männern verschiedene Krebssorten, wissen wir inzwischen. Wir wissen inzwischen, dass das auch durch Sex übertragen wird. Und trotzdem stehen wir da in Deutschland echt nicht gut da mit der Impfquote.
9: Das ist so, das muss man auch nicht schön reden. Gleichzeitig ist eine frühzeitige Impfung, also in einem frühen Alter, sehr wirksam. Und hier setzen wir als Bundesinstitut, aber auch viele andere Player ja einige Maßnahmen schon um. Ich bin optimistisch, dass sich die Impfquote künftig erhöhen wird.
10: Was würden Sie sich wünschen zu diesem Welttag, über den wir heute sprechen, dem Welttag der sexuellen Gesundheit?
9: Ich glaube, die Erkenntnis, dass sexuelle Gesundheit A, ein wichtiges Thema ist, und B, ein Thema, was alle angeht. Denn sexuell übertragbare Infektionen können letztlich alle betreffen, die Sex haben. Und es ist halt kein Grund, sich zu schämen, sondern ein Grund, darüber offen zu sprechen und sich ärztlich checken zu lassen.
2: Das war Johannes Breuer, Referatsleiter beim Bundesinstitut für öffentliche Gesundheit in Köln. Die hessische Politik diskutiert gerade über den Einsatz von KI an Schulen. CDU-Kultusminister Schwarz hat diese Woche ein neues KI-Schulfach angekündigt. Eine Vorstellung, wo es hingehen könnte, die bekommt man an der Bertha-von-Suttner-Schule in Mörfelden-Walldorf. Die Gesamtschule hat nämlich schon seit einiger Zeit ein eigenes KI-Konzept. Unsere Reporterin Alicia Lindhoff hat sich angesehen, wie die Schüler und Schülerinnen mit der KI arbeiten.
11: Ich kann deine Hausaufgaben nicht einfach für dich machen. Das wäre nicht fair dir gegenüber und hilft dir auch nicht beim Lernen.
12: Mattea muss lachen. Die 17-jährige Schülerin testet gerade die neue schuleigene Bertha-KI. Und nein, die Chemiehausaufgaben macht die KI für Mattea nicht. Denn das würde ihrem Auftrag widersprechen. Hilfe beim Selbstlernen. Mattea liest weiter vor, was der Bertha-KI-Chatbot geantwortet hat.
11: Sag mir, was genau steht in den Hausaufgaben, wo genau hakt es bei dir. Dann gehen wir das gemeinsam Schritt für Schritt durch. Ich stelle dir gezielte Fragen und helfe dir, die Lösungen selbst zu finden. Das klappt bestimmt.
12: Eine Art personalisierte, jederzeit ansprechbare Lerntutorin soll die Bertha-KI sein, sagt Julian Fischer. Der 40-Jährige ist Lehrer für Mathe, Physik, Informatik und IT-Koordinator an der Bertha-von-Suttner-Gesamtschule. Die neue Bertha-KI soll Schülerinnen und Schülern ein individuell auf ihre Schwächen zugeschnittenes Lernprogramm zusammenstellen und sie bei ihrem Selbstmanagement unterstützen, indem sie etwa Abgaben- und Klausurentermine im Blick behält. Ähnliche Fähigkeiten wie ein Premium-Modell der großen kommerziellen KI-Anbieter, aber ohne deren Nachteile, sagt Julian Fischer. Er führt in einen kleinen Raum im ersten Stock, voller brummender Serverschränke.
13: Das unscheinbarste Objekt, was aussieht fast wie ein herkömmlicher PC, ist unser KI-Server. Und haben dann auch eine Leitung, eine direkte verschlüsselte Leitung in unser Rechenzentrum für die Bertha Cloud. Also, dass wir unser Netzwerk, unser Lokales selbst verwalten können, die Firewall da einstellen können und nichts rein und rauskommt, was wir nicht wollen.
12: Kein Datenklau, keine Blackbox und keine teuren Abo-Modelle, die sich nur die Jugendlichen aus privilegierten Familien leisten können. Das ist die Devise hinter dem KI-Konzept der Bertha von Suttner Schule, einer der größten Gesamtschulen Hessens. An der Bertha lernen schon die Jüngsten mit KI-gestützten Programmen. Die 12-jährige Leona zeigt auf dem Schultablet das Bertha-Lernnetz, eine bunte Online-Welt, bei der eine kurvige Straße symbolisch den eigenen Lernweg anzeigt.
14: Einfach verschiedene Übungen, dann hier mal ein Rätsel oder zum Beispiel ein Quiz machen oder dass man auch Spiele hat und dass es einfach bunt und verschieden gestaltet ist, das macht mir Spaß.
12: Am Anfang und am Ende jeder Lerneinheit gibt es einen Test. Die KI registriert Wissenslücken und schlägt dann gezielt Aufgaben vor, um sie zu füllen. Die Frage, ob KI an Schulen eine Rolle spielen sollte, ist für Julian Fischer überholt. Fast alle Kinder nutzten längst Chatbots wie ChatGPT oder sogar Elon Musks Grok.
15: Der Worst Case ist eigentlich jetzt schon so erreicht mit der ganzen, ich nenne es mal Schatten-KI, die verwendet wird. Das heißt, es kann nur besser werden. KI-Technologien werden das Leben in den nächsten Jahren enorm prägen. Und es ist einfach wichtig, dass das Kollegium das kennt, sich auskennt und entsprechend an die Kinder weitergibt. Weil sonst ist mündiges Agieren in der Gesellschaft da draußen schon gefährdet.
12: Aktuell wird versucht, zumindest Teile des KI-Konzepts der Bertha-von-Suttner-Schule auf andere Schulen zu übertragen. Doch das ist nicht ganz einfach, sagt Julian Fischer. Schon allein wegen der Kosten. Mehrere Lehrkräfte haben sich ein Jahr lang intensiv zu KI fortgebildet und der kleine KI-Server inklusive Grafikkarte hat 15.000 Euro gekostet.
15: Also was jede Schule machen kann, ist dieser Gedanke des transformativen Denkens. Und KI-Bildung heißt eben auch ganz viel, sich wieder auf die menschlichen Kompetenzen fokussieren, verrückterweise. Kommunizieren, kooperieren, kreativ sein und kritisch sein. Und das geht auch ohne einen KI-Server zu haben.
2: Wie eine Schule in Hessen mit KI umgeht, das war der Beitrag dazu von Alicia Lindhoff.
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2: Im Mai hat die britische Popmusikerin Ellie Goulding eine wichtige Auszeichnung bekommen. König Charles hat ihr einen wichtigen Verdienstorden verliehen. Und zwar nicht für ihre Musik, sondern für ihren Einsatz für mehr Umweltschutz. Aber Musikpreise hat Goulding auch schon viele, etwa 2 Brit Awards. Jetzt hat sie ein neues Album veröffentlicht mit dem Titel I Know Too Much. Christoph Möller hat sich das für uns angehört.
16: Your hands on my body.
17: Deine Hände auf meinem Körper, sie steht in der Tür und guckt uns an, singt Ellie Goulding. Dazu flirrende Elektrobeats. Sie, das ist die Eifersucht. Wenn man wissen möchte, wie kompliziert Liebesbeziehungen sein können, aber auch wie aufregend, dann muss man dieses Album von Ellie Goulding hören. Denn auf I Know Too Much geht es die ganze Zeit um Sex, Körper und Verlangen. Häufig gibt sich Goulding dabei als selbstbewusste, tendenziell rebellische Frau. Dein Körper kann noch so toll sein, singt sie, du bist trotzdem ein Loser. So, also eher oberflächlich geht es weiter. Man würde gerne nicht nur erfahren, was Liebe ist, sondern auch, wie Liebe ist. Wie fühlt sie sich denn nun an, auf einer tieferen Ebene, mal vom ganzen Drama abgesehen? Darum geht es der 39-Jährigen aber nicht, sondern vor allem um Selbstbehauptung. Goulding macht ihr Ding. Das ist natürlich nicht die schlechteste Botschaft, nur wirkt sie bei ihr eher formelhaft.
2: Und da müssen wir kurz unterbrechen für eine wichtige Verkehrsmeldung. Achtung, ein Falschfahrer auf der A73 B4 zwischen Coburg und Untersimau. Da kommt Ihnen ein Falschfahrer entgegen. Fahren Sie äußerst rechts und überholen Sie nicht. Auf der A73 B4 zwischen Coburg und Untersimau ist ein Falschfahrer unterwegs. Vorsicht in beiden Richtungen. Und damit zurück zum Beitrag.
17: Auch ästhetisch. Hier hat jemand die klanglichen Muster des Charts-Pop studiert und kopiert. Rein.

Könnte das nicht auch ein Song von Taylor Swift sein? Ein bisschen grenzt sich Golding dann aber schon ab, wenn sie sich zum Beispiel auf britische Clubkultur bezieht. Etwa im Song Nobody Dances, in dem es körperlich wird. No.

Vollkommen elektronisch ist dann der letzte Song des Albums. Die Keyboard-Melodien erinnern an Hausmusik. Ravers heißt der Track. Hier wird der Geist der Tanzfläche beschworen.

0: Tag und Nacht soll man tanzen, suggeriert der Track. Das wäre das Beste. Würde man ja gern. Aber mit I Know Too Much geht das nicht so richtig, denn es fehlt der rote Faden. Am Ende steht man etwas ratlos vor diesem Album. Geht es jetzt ums Tanzen, um Liebe, um Selbstbehauptung? Und was ist das für ein Sound? Der Pop von Ellie Goulding gibt keine eindeutigen Antworten. Eins nimmt sie einem also nicht ab, dass man selbst entscheiden muss, was man mit dieser Musik anstellt.
1: Das neue Album von Ellie Goulding, I Know Too Much, Christoph Böller hat es uns vorgestellt.

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1: Es ist 23 Uhr im Studio. Arne Sprung, guten Abend. Nachdem eine Hackergruppe sensible Daten aus der Berliner Verwaltung im Darknet veröffentlicht hat, wollen die Behörden die Betroffenen kontaktieren. Die Daten waren Mitte August bei einem Cyberangriff gestohlen worden. Die Gruppe verlangte 2 Millionen Euro. Der Senat ließ die Frist verstreichen und machte deutlich, man lasse sich nicht erpressen. Zu den Daten gehören Arbeitszeugnisse, Beurteilungen von Mitarbeitenden und Personalakten. Auch ein Umspannwerk in Sachsen, auch in einem Umspannwerk in Sachsen sind Sprengvorrichtungen entdeckt worden. Nach Angaben der Behörden gab es Hinweise darauf in den Bekennerschreiben. Europaweit wird nach einem 48-Jährigen gefahndet. Er soll auch für die Sabotageangriffe in Brandenburg und Nordrhein-Westfalen verantwortlich sein. Aus Düsseldorf, Bettina Altenkamp.
2: In den Bekennerschreiben, die auch dem WDR vorliegen, hat er seinen Namen und seine Adresse genannt. Aber, so Innenminister Reul, es werde noch geprüft, ob der Verfasser der Schreiben tatsächlich etwas mit den Taten zu tun hat. Bundesinnenminister Dobrindt spricht von einem Fall von Klimaextremismus. Angesichts zunehmender Bedrohungsfälle seien die Betreiber kritischer Infrastruktur aufgefordert worden, den Eigenschutz zu verstärken.
1: Nach starkem Wind und Regen in Berlin meldet die Feuerwehr zahlreiche Einsätze. Nach Angaben eines Sprechers ging es hauptsächlich um herabfallende Bauteile und Äste. Auch einige Autos wurden beschädigt. Meldungen über Verletzte gibt es aber keine. Im gesamten Netz der Berliner S-Bahn kam es wegen des Wetters zu Störungen. Die Bundesregierung hat die Einigung auf ein Sparpaket beim Autobauer Volkswagen begrüßt. Man sei zuversichtlich, dass die Sozialpartner und alle Beteiligten auch weiter gemeinsam zukunftsfähige Lösungen erarbeiten werden. Arbeitsministerin Baas forderte Volkswagen aber auf, betriebsbedingte Kündigungen zu vermeiden. Aus Hannover, Torben Hildebrandt.
3: Bis zu 50.000 weitere Jobs sollen wegfallen. Das könnte etwa 25.000 Stellen in Deutschland betreffen, sagte Niedersachsens Ministerpräsident Lies dem NDR. Offen ist weiter die Zukunft der Standorte Emden, Hannover, Zwickau und Neckarsulm. Bis zum Sommer 2027 soll klar sein, ob und wie es mit den Werken weitergeht.
1: Die Eisbären Berlin sind mit einer Niederlage in die Champions Hockey League gestartet. Die Berliner verloren bei Genève Servette HC mit 2:6. Das Freitagsspiel der Fußball-Bundesliga hat der VfB Stuttgart 4:1 gegen den 1. FC Köln gewonnen. Und die deutschen Basketballerinnen haben ihr erstes Weltmeisterschaftsspiel klar verloren. In Berlin unterlag das deutsche Team Spanien mit 53:83. Soweit die Nachrichten. 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Das Wetter. Letzte Regenfälle ziehen nach Südosten ab, dahinter Auflockerungen. Die Tiefstwerte liegen in der Nacht zwischen 15 und 13 Grad. Morgen mal Sonne, mal Wolken, im Verlauf aber auch Schauer bei 19 bis 22 Grad.
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5: Achtung, ein Falschfahrer auf der A73B4 zwischen Coburg und Untersimau kommt Ihnen ein Falschfahrer entgegen. Fahren Sie äußerst rechts und überholen Sie nicht. Auf der A73B4 zwischen Coburg und Untersimau ist ein Falschfahrer unterwegs. Vorsicht in beiden Richtungen. Die A2 und A3 Luzern-Basel zwischen Hagenau und Wiese. Stau und stockender Verkehr in beiden Richtungen wegen Bauarbeiten. Die A3 Oberhausen-Arnheim ist zwischen Emmerich-Ost und Grenzübergang Elten gesperrt, wegen Bauarbeiten bis Montag noch um 5 Uhr in beiden Richtungen. Die A4 Chemnitz Richtung Dresden ist zwischen Hainichen und Berbersdorf nach einem Unfall gesperrt, dadurch gibt es Stau. Die A5 Frankfurt Richtung Kassel zwischen Reiskirchener Dreieck und Grünberg ist nur eine Spur frei, dadurch gibt es 3 Kilometer Stau. Die A7 Flensburg Richtung Hannover ist zwischen Hamburg-Stellingen und Heimfeld wegen Bauarbeiten bis Montag um etwa 5 Uhr gesperrt. Die A7 Kassel Richtung Fulda ist zwischen Homberg-Efze und Bad Hersfeld-West wegen Bergungsarbeiten gesperrt. Die A8 Neunkirchen Richtung Karlsruhe ist zwischen Limbach und Einöd wegen Instandsetzungsarbeiten bis Montag um 5 Uhr gesperrt. Die A8 Karlsruhe Richtung Stuttgart ist zwischen Pforzheim Süd und Heimsheim wegen einer Fahrbahnerneuerung bis Montag um ca. 5 Uhr gesperrt. Eine Umleitung ist eingerichtet. Die A8 Stuttgart Richtung München zwischen Stuttgart Flughafen Messe und Wendlingen gibt es 2 Kilometer Stau an einer Baustelle. Die A40 Duisburg Richtung Venlo ist zwischen Strahlen und Saderheiken in den Niederlanden wegen Bauarbeiten bis 6 Uhr gesperrt. Die A43 Wuppertal-Recklinghausen ist zwischen Kreuz Bochum und Kreuz Recklinghausen wegen Brückenarbeiten bis Montag um 5 Uhr in beiden Richtungen gesperrt. Die A44 Kassel Richtung Dortmund ist zwischen Diemelstadt und Marsberg bis Montag um 5 Uhr gesperrt. Die A45 Hagen-Gießen ist zwischen Hagen Süd und Lüdenscheid Nord in beiden Richtungen gesperrt. Dort wird ein beschädigter Baukran abgebaut. Dadurch gibt es Stau und stockenden Verkehr auf der Umleitung. Die A46 Heinsberg Richtung Düsseldorf ist zwischen Grevenbruch und Kapellen wegen Bauarbeiten bis Montag um 5 Uhr gesperrt. Die A92 München Richtung Deggendorf zwischen Erding und Moosburg Süd gibt es 3 Kilometer Stau an einer Baustelle. Da ist nur eine Spur frei. Die A96 Lindau Richtung München ist zwischen Inning am Ammersee und Wörthsee nach einem Unfall gesperrt. Und die B42 Richtung Groß-Gerau ist zwischen der B3 und Darmstadt nach einem Unfall gesperrt. Fahren Sie vorsichtig und kommen Sie gut an.
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5: Aus Hamburg von NDR Info mit Alex Grantl. Guten Abend. Am Sonntag wird in Sachsen-Anhalt gewählt und 2 Wochen später dann in Berlin und in Mecklenburg-Vorpommern. So gesehen ist es ein schlechter Zeitpunkt für parteiinterne Konflikte und ganz besonders für eine Eskalation, wie es sie jetzt in Thüringen gegeben hat. Das Bündnis Sarah Wagenknecht, kurz BSW, ist da eine der Regierungsparteien. 15 BSW-Abgeordnete gibt es im Landtag, aber in dieser Woche haben mittlerweile 13 der 15 erklärt, sie werden aus dem BSW und der Landtagsfraktion austreten. Darunter ist auch die Vizeministerpräsidentin Wolf. Dahinter steckt der schon länger dauernde Streit zwischen Wolf und BSW-Gründerin Wagenknecht. Wie Wolf den Schritt erklärt, dazu jetzt unser Korrespondent Frank Eichmann.
6: Nicht wir haben den Kurs des BSW verlassen, sondern die Bundespartei, sagt die bisherige Thüringer BSW-Landeschefin Katja Wolf. Neben sich die anderen 9 Landtagsabgeordneten, die ebenfalls das BSW verlassen haben. Und über die Katja Wolf sagt:
7: Wir sind geeint in dem Gedanken, Probleme zu lösen, Vertrauen zurückzugewinnen. Wir sind nicht gewählt für endlose Selbstbeschäftigung, für ständige Abwehrkämpfe und für das Ertragen von Flirts mit Rechtsradikalen.
6: Mehrfach hatte Sarah Wagenknecht die Brandmauer zur AfD als undemokratisch in Frage gestellt. Medienwirksam erst AfD-Chefin Alice Weidel, dann den Thüringer AfD-Fraktionschef Björn Höcke zum Streitgespräch gebeten. Unabgesprochen mit der eigenen Thüringer Fraktion. Auf deren Massenaustritt reagierte Wagenknecht umgehend, ausführlich, unversöhnlich und schriftlich. Dass ausgerechnet in Thüringen, dem Bundesland mit der anfangs größten Zustimmung, unsere Landesliste mehrheitlich von Leuten gekapert wurde, die sich den Hoffnungen und Erwartungen der Wähler offenkundig nie verpflichtet fühlten, das sei bitter, habe der Glaubwürdigkeit des BSW bundesweit geschadet und die AfD gestärkt, so Wagenknecht. Besonders problematisch, am Sonntag wird in Sachsen-Anhalt gewählt. Umfragen sehen das BSW unterhalb der 5%-Hürde. Auf Nachfrage versucht BSW-Spitzenkandidatin Claudia Wittig, dem Rückzug der BSW-Abgeordneten in Thüringen kurz vor der Sonntagsabstimmung noch etwas Positives abzugewinnen. Wittig unterstützt Parteigründerin Wagenknecht und ruft den Ex-Parteimitgliedern mehr oder weniger hinterher: Dann eben ohne euch.
8: Nun wissen also alle, wofür das BSW wirklich steht. Wir hätten uns natürlich gefreut, wenn dieser Konflikt früher gelöst worden wäre und wenn früher die richtigen Konsequenzen aus den Fehlentwicklungen in Thüringen gezogen worden wären.
6: Eine Partei zerlegt sich vor laufenden Kameras, das schreckt Wähler ab. Denn die lieben keinen parteiinternen Zwist. Dennoch sei es zu früh, das BSW abzuschreiben, sagt Politikwissenschaftler Eiko Wagner von der Freien Universität Berlin.
9: Aber die Chancen, sich zu etablieren, sind mit dem heutigen Tag, glaube ich, deutlich gesunken. Und ich würde es auch für sehr schwierig erachten, dass das BSW die 5%-Hürde auch in Landtagswahlen im Osten zukünftig so einfach schaffen wird.
6: Dabei hatte Politprofi Wagenknecht mit der Gründung ihres BSW durchaus den richtigen Riecher, sagt Politikwissenschaftler Wagner.
9: Es war ja auch eine Partei, die so einen interessanten Bereich im Politikraum abgedeckt hat, der sonst nicht so richtig besetzt ist, nämlich diese Kombination aus Sozial- und wirtschaftspolitisch eher so Mitte-Links, aber gesellschaftspolitisch eher so ein bisschen konservativ oder Mitte-Rechts. Aber das ist dann halt nicht gut gelungen. Es gab von Anfang an die Fragen, ob Sarah Wagenknecht die richtige ist für die Managementarbeit des Parteiaufbaus. Und jetzt zeigt sich, dass es halt nicht geglückt ist.
6: Für ihr neues Projekt verließ Sarah Wagenknecht vor 3 Jahren die Linke. Deren Parteichef Luigi Pantisano kommentierte den Thüringer BSW-Aderlass ohne jede falsche Freundlichkeit.
10: Das Projekt von Sarah Wagenknecht, eine eigene Partei zu gründen, ist gescheitert. Sie selbst verursacht dort, wo sie Dinge anfasst, Chaos und hinterlässt verbrannte Erde.
6: In Thüringen wird nächste Woche neu sortiert, wie es nach dem Aus der BSW-Fraktion politisch weitergeht. Für das BSW fällt die Entscheidung über die Zukunft der Partei am Sonntag. Mit dem Scheitern an der 5%-Hürde in Sachsen-Anhalt droht auch im Bund die politische Bedeutungslosigkeit.
5: Ja, soweit der Beitrag von Frank Eichmann. Das dürfte also erstmal der Höhepunkt der Eskalation sein. Stellt sich die Frage, wie es jetzt weitergeht in Thüringen und im Bund und was das Ganze bedeutet für die Landtagswahl in Sachsen-Anhalt. Das wollte meine Kollegin Nina Zimmermann vom MDR-Landespolitik-Reporter Uli Sondermann-Becker wissen. Und die erste Frage war, ob dieser BSW-interne Streit am Ende auch die Thüringer Regierung zerstören kann, die sogenannte Bromberg-Koalition.
11: Das hat eigentlich nichts damit zu tun, dass die Koalition selber nicht funktioniert, weil man muss einfach nach fast 2 Jahren Regierungsarbeit Brombeere sagen, die Regierung funktioniert. Es ist ein schwieriges Bündnis, es ist eine Pattsituation im Landtag, aber die Regierung hat bis jetzt alles geschafft, was sie machen wollte. Sie hat einen Doppelhaushalt beschlossen, mehrere große Gesetze beschlossen, weil eben diese drei Partner zusammenarbeiten und weil es eben mit den Linken hier so eine Opposition gibt, mit der man reden kann, also mit der Dinge ausgehandelt werden, die sich selber auch als konstruktive Opposition versteht. Das Ganze funktioniert eben und das soll jetzt auch so weitergehen.
12: Ist das Thüringer BSW damit jetzt praktisch zerfallen in diesem internen Streit?
11: Das sieht so aus. Das BSW in Thüringen ist mehr oder weniger enthauptet, weil der komplette Landesvorstand ist zurückgetreten. Dieser Sonderparteitag dafür Sonntag ist abgesagt. Ja, und jetzt muss man eben sehen, was praktisch die Reste, die noch da geblieben sind, wie die sich dann vielleicht neu sortieren. Aber wie gesagt, die Regierungsarbeit, auch die Arbeit im Landtag, die Landtagsabgeordneten haben ja gesagt, also die heute aus der Partei ausgetreten sind, dass sie eben auch die Regierung weiter stützen wollen, egal wie ihre Fraktion dann später mal heißen wird. Also das geht weiter. Was dann mit der Partei passiert, wird sich zeigen. Im Zweifelsfall war es das auch dann mit dem BSW in Thüringen.
12: Jetzt schauen ja eigentlich alle nach Magdeburg zur Wahl am Sonntag in Sachsen-Anhalt. Jetzt diese Entwicklungen in Erfurt. Welche Bedeutung hat dieser Bruch im BSW vielleicht auch für den Wahlkampf-Endspurt in Sachsen-Anhalt?
11: Ja, da kann man sich ja die Reaktionen angucken, die jetzt von den Wagenknecht-Freunden in Thüringen kommen. Da gibt es ja zwei Mitglieder der Landtagsfraktion. Anke Wirsing ist die eine. Oder eben von Sarah Wagenknecht selber oder vielleicht auch vom BSW-Generalsekretär schon mal angucken, die ja wutschäumend von Sabotage und Hochverrat sprechen. Also da kann man einfach mal daraus schließen, dass die selber davon ausgehen, dass ihnen das massiv schaden wird. Ist allerdings auch vielleicht nur fair, weil sie ja eben auch den Wahlkampf in Sachsen-Anhalt hergenommen haben, um hier mit Thüringen mehr oder weniger zu spielen. Das ging ja so weit, also diese ganzen Flirtereien mit der AfD. Und dann hat der AfD-Chef selber, hat ja Sarah Wagenknecht angeboten, sie könnte sich doch hier zur Ministerpräsidentin wählen lassen. Also was denn noch?
5: Die Einschätzung war das des MDR-Landespolitik-Reporters Uli Sondermann-Becker in Erfurt. Bundespräsident Steinmeier hat die freiheitliche Demokratie am Freitag als Errungenschaft bezeichnet und aufgefordert, sie gegen die Verächter der Demokratie zu schützen. Anlass dazu war das 2-tägige Bürgerfest des Bundespräsidenten in Bonn. Dazu sind rund 2500 Ehrenamtler aus ganz Deutschland eingeladen. Aus Bonn, Angela Sinne.
13: Drinnen startet schon die Big Band der Bundeswehr und die Wiese vor der Villa Hammerschmidt füllt sich immer mehr mit festlich gekleideten Menschen. Manche in Trachten, alle gut gelaunt. 2000 Ehrenamtliche aus ganz Deutschland sind samt Begleitung der persönlichen Einladung von Frank-Walter Steinmeier gefolgt und dieses Jahr nach Bonn gereist. In den zweiten Amtssitz des Bundespräsidenten, denn das Schloss Bellevue ist zurzeit ja wegen Sanierungsarbeiten geschlossen. Es sind Menschen hier, die zum Beispiel im Hospiz arbeiten, bei einer Tafel oder im Naturschutz. Menschen, die sich für Flüchtlinge engagieren, beim Sport, in der Kultur oder bei einer Hausaufgabenhilfe. Einer ist zum Beispiel Paul Dickfeld aus Chemnitz. Er leitet einen Sportverein, hat im letzten Jahr mitgeholfen, einen großen Hockey-Kunstrasen zu bauen und sich riesig gefreut, als die Einladung kam.
14: Es war sehr überraschend, also ich wusste nichts davon. Und es ist ziemlich coole Atmosphäre. Es macht Spaß, unter so vielen Leuten zu sein, die sich auch engagieren.
13: Denn hier sind lauter Menschen, die sich meist ohne Lohn sozial engagieren und deshalb vom Bundespräsidenten geehrt werden sollen. Stellvertretend für alle Menschen, die das in Deutschland tun und damit ein wichtiger Pfeiler für unsere Gesellschaft sind. Ann-Kathrin Beuerl ist aus Bayern angereist, aus Eichstätt. Da macht sie bei der kirchlichen Jugendarbeit mit und findet so eine Einladung echt wertvoll.
15: Einfach um das wertzuschätzen, weil man kriegt zwar zwischendrin immer mal so, ah ja, cool, dass ihr das macht, aber auch halt von oben irgendwie mal so, wir sehen euch und ich glaube, das ist ganz wichtig.
16: Und genau dafür möchten meine Frau und ich Ihnen heute Abend Danke sagen.
5: Der Bundespräsident würdigt Ehrenamtliche beim Bürgerfest in Bonn. Das war der Beitrag von Angela Sinne. Die Zeit, es ist 23.15 Uhr.
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17: Und hier ist der Tag in Berlin und Brandenburg mit Yasser Speck. Ich grüße Sie. Gut drei Wochen ist der Cyberangriff auf Teile der Berliner Verwaltung jetzt her. Heute ist das Ultimatum der Cyberkriminellen ausgelaufen. Berlin hat nicht nachgegeben und die Kriminellen einen Teil der erbeuteten Daten veröffentlicht. Unser Landespolitikreporter Sebastian Schöbel hat sich mal einen ersten Eindruck dieser Daten verschafft.
18: Was auf der Darknet-Seite von Residia zu sehen ist, ist eben ein Download-Bereich, ein Post mit zurzeit drei Datenpaketen, die da angeboten werden. Und die fächern sich dann auf in sehr, sehr viele Unterordner, die dann auch immer überschrieben sind mit dem, was da mutmaßlich drin ist. Und dann findet man eben unter diesen Ordnern zahlreiche PDFs, Word-Dateien, andere Dateien, auch teilweise Bilder, Pläne, alles Mögliche, auch technische Daten. Das sind auch viele Berichte, die man schon kennt, die schon in der Öffentlichkeit sind und Geodaten, die auch öffentlich zugänglich sind, aber eben teilweise auch Dokumente, die definitiv nicht in die Öffentlichkeit gehören, zum Beispiel Personalakten zu Einstellungen, zu Bewerbungsverfahren und teilweise auch private Daten und Informationen zu einzelnen Mitarbeitenden. Das ist schon ziemlich unappetitlich und unschön, was da jetzt veröffentlicht wurde.
17: Soweit Sebastian Schöbel aus unserer landespolitischen Redaktion. Da stellt sich jetzt die Frage, wie man sich gegen sowas schützen kann. In Wildau gab es heute eine Veranstaltung der IHK Potsdam genau dazu. Unternehmen und Behörden konnten sich informieren, wie sie mit der Gefahr von Cyberkriminellen umgehen sollen. Und RBB 24 Inforadio-Reporter Paul Vorreiter war mit dabei.
19: Angriffe auf sicherheitsrelevante Unternehmen, Erpressung öffentlicher Behörden. In Wildau ging es heute darum, für Gefahren zu sensibilisieren. Jochen Krupski von der Handwerkskammer Potsdam berät Firmen in Fragen der IT-Sicherheit. Sein Eindruck, das Problembewusstsein wächst und damit auch die Bereitschaft, sich zu informieren.
20: Der Druck von außen wird größer und es wird nicht nur die Gefahr gesehen, ja, da kommt einer aus der dunklen Ecke und will irgendwas erpressen von mir, sondern auch einfach, da ist ein anderer Staat und der will mich ausschalten. Und das ist sozusagen auch bei den Kleinbetrieben mittlerweile angekommen.
19: Vieles, sagt Krupski, lässt sich schon mit einfachen Mitteln absichern und muss nicht teuer sein. Entscheidend ist, überhaupt anzufangen. Zugänge schützen, Mitarbeitende sensibilisieren, Daten regelmäßig sichern. Und wenn der Angriff bereits passiert ist, dann nicht in Panik geraten und sich Hilfe holen.
20: Den Netzwerkstecker ziehen vom System, also nicht das Netzkabel, der Rechner soll anbleiben, sondern nur das Netzkabel rausnehmen, dass keine Daten abfließen können weiter. Und einfach mit der zentralen Ansprechstelle Cybercrime sprechen. Die haben eine Telefonnummer, die sind im Internet ganz einfach über Zack, Brandenburg, Berlin, je nachdem, auffindbar.
19: Manuel Bach ist IT-Experte beim Bundesamt für Sicherheit in der Informationstechnik. Krankenhäuser, Verwaltungen, öffentliche Einrichtungen, sie alle stehen zunehmend im Fokus von Cyberkriminellen. Besonders häufig geht es um sogenannte Ransomware. Das Prinzip, Täter dringen in ein IT-System ein, verschlüsseln Daten oder sperren ganze Rechner. Danach verlangen sie Lösegeld für die Freigabe. Für Bach ist deshalb klar, Unternehmen und Behörden brauchen einen Notfallplan und Sicherungskopien, mit denen sie weiterarbeiten können. Viele Angriffe ließen sich aber schon früher stoppen. Denn Schadsoftware gelangt oft über bekannte Sicherheitslücken ins System. Die Lösung kann so banal wie wirksam sein. Updates installieren. Ein fehlender Klick kann im Ernstfall zum Einfallstor werden. Privaten Nutzerinnen und Nutzern rät Bach.
21: Also wenn Passwörter abgeflossen sind, sollte man natürlich sowieso schnell was tun oder von vornherein Maßnahmen, also zum Beispiel Passkeys ist ein wunderbares System, da haben Sie gar kein Passwort mehr, sondern kryptografischen Schlüssel auf Ihren Endgeräten. Das kann nicht abfließen bei irgendeinem Dienstleister. Also wenn Sie sowieso jetzt umstellen, weil Sie meinen, Ihre Passwörter sind abgeflossen, dann am besten direkt auf sowas, dann sind Sie zukunftssicher.
19: In mehreren Workshops bekommen Handwerker, Händler und kleinere Betriebe heute praktische Hinweise von IT-Fachleuten. Auch Regina ist gekommen. Sie arbeitet im Bereich Cybersicherheit eines Unternehmens mit staatlichen Aufträgen. Mehr möchte sie über ihren Arbeitgeber nicht sagen. Ihrer Meinung nach gibt es großen Aufklärungsbedarf.
22: Eigentlich an jeder Stelle. An der Technik, an der Organisation, aber auch am Menschen. Und wir müssen überall ansetzen. Ich persönlich setze bei den Menschen an. Die müssen sensibilisiert werden für die Gefahren, die müssen das verstehen.
19: Eine Erkenntnis nimmt sie von der Veranstaltung auf jeden Fall mit. Cybersicherheit braucht Aufmerksamkeit, aber keine Angst.
17: Kompletten Schutz gegen Hacker gibt's nicht, aber Bürgerinnen und Bürger und auch Firmen sind nicht schutzlos. Das hat rbb24-Inforadio-Reporter Paul Vorreiter bei einer IHK-Veranstaltung in Wildau erfahren. Potsdam hat ab sofort ein neues kreatives Zentrum. Heute wurde das sogenannte Kreativquartier mitten in der Stadt eröffnet. 120 Millionen hat ein Investor in den vergangenen 4 Jahren dort investiert. In 7 Gebäuden gibt es jetzt Ateliers, Büros, Veranstaltungsflächen für alle, die Platz für Ideen brauchen. RBB24-Reporterin Amelie Ernst war bei der Eröffnung dabei.
1: 3, 2, 1, 0.
2: Mit einem Knall und etwas Kunstnebel in Orange und Lila geht das neue Potsdamer Kreativquartier an den Start. Und mit ganz viel Optimismus, auch von Brandenburgs Kulturministerin Manja Schüle.
3: 25.000 Quadratmeter sind nicht nur Quadratmeter, sondern ist vor allen Dingen Platz für die vielen Künstlerinnen und Künstler, für die vielen Kreativen, die in unserer Landeshauptstadt tätig sind. Und die finden jetzt Platz, und zwar nicht am Rand der Stadt, sondern mitten im Herzen dieser Stadt. Es ist wirklich toll.
2: Dabei gibt es hier zwischen dem Neuen Markt und der Garnisonkirche schon jetzt viel Kreativität, vor allem im Rechenzentrum. Die Künstler dort kämpfen seit Jahren für den Erhalt des DDR-Baus, auch wegen der günstigen Konditionen. Doch beide, Rechenzentrum und Kreativquartier, profitierten voneinander, sagt Potsdams Oberbürgermeisterin Nuscha Aubel.
23: Es macht dem Rechenzentrum keine Konkurrenz. Wir sind ja damals gestartet mit der Idee, dass es ein Ersatz fürs Rechenzentrum wird. Diese Rechnung ist nicht aufgegangen, so ehrlich muss man sein. Und wir haben unterschiedliche Nutzungsgruppen, unterschiedliche Interessenslagen. Daher haben beide Orte ihre Berechtigung.
2: Bis zum Jahr 2033 kann das Rechenzentrum weiter genutzt werden. Etwa 30 Künstlerinnen und Künstler sind schon jetzt gewechselt ins Kreativquartier. Genauer in den Langen Stall, das größte der 7 Gebäude im Ensemble. Frank Braun ist Vorstand der Genossenschaft Langer Stall.
24: Dadurch, dass das Rechenzentrum jetzt erhalten bleiben konnte, ist es natürlich so, dass jetzt nicht alle rübergezogen sind. Es konnten auch nicht alle rüberziehen, weil für ein paar war es dann doch ein Stück zu teuer. Deswegen ist es umso wichtiger, dass das Rechenzentrum erhalten geblieben ist.
2: 175 Euro pro Monat kostet der günstigste Platz in einem geteilten Raum. Ab 350 Euro gibt es ein eigenes Atelier, 13 Quadratmeter oder mehr. Alle 90 Räume sind inzwischen ausgebucht.
24: Das sind im Grunde etablierte Künstler aus dem Rechenzentrum, aber auch ganz viele, die vorher im Homeoffice waren und kein Büro hatten, die dann gesagt haben, komm mit zu uns zusammen. Da geht es ja ganz viel gar nicht um die Büromiete, sondern da geht es ganz viel um den Vernetzungsgedanken. Und das ist total schön zu sehen, dass Leute, die sich vor 3 Monaten noch gar nicht kannten, wie die jetzt schon anfangen, Projekte zusammen zu realisieren.
2: Dazu gehört auch Alexandra Blei. Sie bringt in ihrem 25 Quadratmeter Atelier knallige Acrylfarben auf Leinwände.
25: Ja, ich bin einer der Ersten und ich freue mich, dass ich eben jetzt hier ein Teil von dem Kreativquartier bin, denn Malen ist einsam. Und jetzt ist man in einer Community drin mit unterschiedlichsten Leuten, unterschiedlichsten Kunstrichtungen. Ja, man pusht sich so gegenseitig und jeder möchte ja auch irgendwo was erreichen und verdienen. Und so kann man sich gegenseitig auch sehr viel Ideen geben. Also ich finde es eine riesentolle Sache hier und ich bin gespannt, wie es weitergeht.
2: Alexandra Blei hofft, dass das neue Quartier nicht nur Kreative und Potsdamer anzieht, sondern auch viele Gäste. Denn so einen zentralen Kreativort gäbe es nicht überall.
17: Aus Potsdam war das rbb24-Reporterin Amelie Ernst. So, und jetzt habe ich mal eine Frage an Sie. Was haben Sie denn so in Ihrer Garage, wenn Sie eine haben? Oft steht da ja nicht nur das Auto drin, sondern die Garage wird eben oft auch als Werkstatt oder Abstellraum genutzt. Ja, und lagern kann man da ja die unterschiedlichsten Sachen. Wie in einer Garage in Angermünde in der Uckermark. Gestern wurden dort nämlich durch Zufall Waffen und alte Munition gefunden. RBB24-Reporterin Martina Rolke ist hingefahren und hat sich das mal angeschaut.
26: In der Templiner Straße geht es gegenüber einem Supermarkt rein in den Wohnkomplex, der schon seit DDR-Zeiten hier steht. 4 Etagen, die Blöcke in Reihe und Glied und dahinter wiederum ein ganz alter Garagenkomplex. 15 Türen eine Seite, nochmal 15 auf der anderen, meist lange ohne Farbanstrich und verschiedenste Schlösser davor. Seit gestern ist hier alles mit Polizeiflatterband abgesperrt und mindestens ein Beamter hält Wache. Für Marianne Neumann aus dem Wohnblock direkt vor der Garage ist das schon beängstigend.
27: Wissen Sie, ich habe die ganze Nacht nicht richtig geschlafen, weil ich das gesehen habe.
26: Nun ist die Polizei mit Spezialkräften am Arbeiten. Die mit verrosteten Waffen und Granaten vollgestopfte Garage wird Stück für Stück ausgeräumt. Dann geht es in die Röntgenanlage, um den Zustand zu prüfen und eine sogenannte Stoffprobe wird vor Ort analysiert. Dabei geht es um mögliche Explosionskraft. Eigentlich war es ein Zufall, dass diese alten Munitionsfunde entdeckt wurden, denn ein Einbruch hat den Inhalt der Garage ans Licht gebracht, sagt ein Anwohner direkt am Bahngleis.
28: Ja, letzte Zeit tun sie ja viel
4: aufbrechen. Da stehen noch Fahrräder drin, Mopeds.
26: So stand also die Garagentür plötzlich offen, für alle sichtbar, mit Blick auf die alte Munition. Wem die Garage nun gehört, das konnte heute kein Anwohner sagen.
27: Da sind ja so viele, wissen Sie, die wohnen gar nicht hier und haben Garagen hier, ne?
26: Wenn Mieter ausziehen oder ins Altersheim gehen, werden die Garagen wohl auch an ortsfremde Personen vermietet. Und manche Türen gehen kaum mal auf.
4: Von hier sind vielleicht 4 Leute von der Seite, wo man sieht, dass man ab und zu mal in eine Garage geht.
26: Die anderen Garagen sind teilweise seit Monaten nicht mehr geöffnet worden. Kaum zu glauben, dass da alte Sprengstoffe zum Vorschein kommen.
27: Waffen gefunden? Und man denkt doch auch nicht an sowas.
6: Ich glaube, das ist immer unterschiedlich. Manchen sind Autos drin und sonst irgendwelche anderen Sachen.
26: Hoffentlich gibt es keine weiteren Überraschungen in den Garagen. Die jetzt entdeckten explosiven Funde sollen, wenn alles gut geht, abtransportiert werden. Und eine Evakuierung der umliegenden Wohnblocks ist wohl erstmal nicht in der Planung.
17: Aus Angermünde war das rbb24-Reporterin Martina Rolke. Und soweit der Tag in Berlin und Brandenburg mit Yasser Speck. 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
17: Mit Yasser Speck, ich grüße Sie. Die Berlin-Brandenburger Autohauskette König mit bundesweit mehr als 80 Standorten und 1200 Beschäftigten hat beim Amtsgericht Charlottenburg Insolvenz angemeldet. Als Grund gibt die Geschäftsleitung den Wandel in der Automobilbranche an. Sie sagt, die Verkaufszahlen für Verbrenner seien gesunken. Die Firma möchte aber weitermachen, berichtet Wirtschaftsreporterin Anja Dobrodinsky.
7: 19 Filialen mit 381 Beschäftigten hat das Autohaus König in Berlin. In Brandenburg sind es 22 Filialen mit 307 Beschäftigten. Lars Buchholz ist bei der Gewerkschaft IG Metall in Berlin für das Handwerk zuständig. Er erklärt, was die Insolvenz für die Mitarbeiter bedeutet.
8: Die Kollegen sind erstmal abgesichert. Die bekommen Insolvenzgeld, wenn der Arbeitgeber in Zahlungsschwierigkeiten ist. Das läuft dann über 3 Monate. Da muss man sich erstmal keine Sorgen machen. Schwierig wird es dann, wenn für diesen Bereich kein Investor gefunden wird, niemand diese Kette kauft, niemand einzelne Autohäuser kauft.
7: Am 26. August meldete die Firma die Insolvenz an. Die Beschäftigten hätten erst später davon erfahren, kritisiert Gewerkschafter Lars Buchholz.
8: Der Umgang mit den Mitarbeitern ist dem Vernehmen nach schon immer nicht der beste. Und in diesem Falle wurde es erst bekannt gegeben, dass die Kette in Insolvenz ist, als die Mitarbeiter das alle schon aus Nachrichten, Funk und Fernsehen erfahren hatten.
7: Wurden vor ein paar Jahren in Deutschland jährlich noch rund 3,3 Millionen Neuwagen verkauft, sind es nun nur noch 2,8 Millionen, sagt Ferdinand Dudenhöffer, Branchenexperte vom K-Institut in Bochum. Das müsse irgendwann dazu führen, dass Unternehmen ausscheiden. Eine so große Insolvenz wie die von König hat Dudenhöffer in jüngster Vergangenheit aber nicht beobachtet. Dabei hatte das Autohaus früh auf Elektrofahrzeuge gesetzt und Pkw der chinesischen Marke BYD ins Sortiment aufgenommen. Die Verkaufszahlen bei E-Autos steigen.
9: Der Einstieg ins Elektrogeschäft, wenn es jetzt ausländische Marken sind, besonders chinesische Marken, die beim Kunden weniger bekannt sind, dann wird es sehr schwer, weil sie müssen die Kunden überzeugen, dass die Qualität von diesen Fahrzeugen gut ist.
7: Sagt Autoexperte Ferdinand Dudenhöffer. BYD verfolge zudem eine sehr expansive und aggressive Marketingstrategie mit hohen Rabatten. Die würden sich nur rechnen, wenn auch viele Fahrzeuge verkauft werden. Nicht zuletzt könnte dem Autohaus König auch der Verfall bei den Gebrauchtwagenpreisen zugesetzt haben, vermutet Dudenhöffer.
9: Sie haben viele Gebrauchtwagen da. Die sind in der Bilanz mit vernünftigen Werten besehen. Aber dann sieht man, dass der Wertverfall bei der Gebrauchtwagen sehr groß ist. Und immer dann, wenn Sie dann so ein Fahrzeug verkaufen, entsteht der Verlust.
7: Das Autohaus König betreibt auch Werkstätten. Theoretisch ein gutes Geschäft, denn die Kunden fahren ihre Autos immer länger. König möchte weitermachen und verhandelt zusammen mit dem Insolvenzverwalter bereits mit Partnern. Es sollen möglichst viele Standorte und Jobs erhalten bleiben. Für Leasingkunden und solche, die angezahlt und noch kein Auto bekommen haben, bemühen sich die Beteiligten nach Aussagen des Unternehmens zusammen mit den Herstellern um individuelle Lösungen.
17: Wirtschaftsreporterin Anja Dobrodinsky war das über die Berlin-Brandenburger Autohauskette König, die Insolvenz angemeldet hat.

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1: Um 23.30 Uhr mit Ronald Lessig. Die Polizei in Nordrhein-Westfalen fahndet nach den Angriffen auf Stromnetze nach einem Verdächtigen. Die Ermittler haben Sprengstoff bei dem 48-Jährigen gefunden, der auch ein Bekennerschreiben verfasst hat. Der Verdächtige ist auf der Flucht. In NRW gab es in dieser Woche mindestens 2 Angriffe auf die Stromversorgung. Innenminister Reul sagte, die Fälle müssten Konsequenzen haben.
2: Fakt ist, wir müssen die kritische Infrastruktur besser schützen. Es ist keine Nebensache, es ist eine der großen Sicherheitsfragen unserer Zeit, wie wir in dieser Woche deutlich sehen. Und dafür brauchen die Betreiber kritischer Infrastruktur klare Rechte und moderne Technik, Kameras, Sensoren, Alarmierung, was auch immer sein wird.
1: NRW-Innenminister Reul. Auch in Sachsen hat die Polizei Sprengvorrichtungen entdeckt, die zur Stunde entschärft werden. Betroffen ist das Umspannwerk Turnow-Preilack und das Kraftwerk Jenschwalde. Nach dem Hackerangriff auf die Berliner Verwaltung Mitte August haben Kriminelle die sensiblen Daten im Darknet veröffentlicht. Zuvor hatten sie die Berliner Regierung erpresst und eine Frist bis heute Nachmittag gesetzt. Aus der Nachrichtenredaktion Wiebke Drescher.
3: Viel Spaß beim Stöbern, Datenjäger, heißt es auf der Seite im Darknet. Mehr als 1 Million Dateien sollen nach eigenen Angaben die Hacker gestohlen haben. Darunter sollen sich neben Arbeitszeugnissen und Personalakten auch Schwachstellenanalysen zur Berliner Trinkwasserversorgung befinden. Für die Informationen hatte die kriminelle Gruppe ein Lösegeld von rund 2 Millionen Euro von der Berliner Regierung gefordert. Aber der Senat hatte betont, auf die Erpressung nicht einzugehen, was auch von IT-Sicherheitsexperten gelobt wurde. Die Leak-Seiten werden jetzt unter anderem vom Berliner Landeskriminalamt beobachtet.
1: Nach der Einigung auf einen Sparplan im VW-Aufsichtsrat haben sich die Oberbürgermeister von Hannover und Emden besorgt über die Folgen möglicher Werksschließungen gezeigt. Für Hannover sei das Ergebnis der Einigung sehr frustrierend, sagte Oberbürgermeister Unay. Die Zukunftsperspektiven seien weiter vollkommen unklar, so der grünen Politiker. Auch der parteilose Emder Oberbürgermeister Krüthoff beklagte, dass die Unsicherheit für die Beschäftigten bleibe. Die US-Vermittler Witkoff und Kushner kommen am Sonntag in die ukrainische Hauptstadt Kiew. Das haben die Präsidenten Zelensky und Trump bestätigt. Die beiden Abgesandten wollen offenbar zuvor in Moskau mit Kreml-Chef Putin sprechen. Witkoff und Kushner sind in der Trump-Regierung für die Bemühungen um ein Ende des russischen Angriffskrieges gegen die Ukraine zuständig. Das Wetter in Deutschland. In der Nacht meist wechselnd bewölkt, an den Küsten sowie von der Mitte bis in den Süden Regen, teilweise Gewitter, bei 18 bis 11 Grad. Am Tage im Süden Regen, im Norden und Nordosten zeitweise Schauer und Gewitter, sonst sonnig bei 18 bis 22 Grad. Am Sonntag Sonne und Wolken im Wechsel, im Süden sonnig, 19 bis 30 Grad und am Montag bis 32 Grad. Das waren die Nachrichten.
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5: Mit einer Meldung für die A2 und A3 Luzern-Basel zwischen Hagnau und Wiese. Stau und stockender Verkehr in beiden Richtungen wegen Bauarbeiten. Die A3 Frankfurt Richtung Köln ist zwischen Bad Honnef-Linz und Siebengebirge wegen Bergungsarbeiten vorübergehend gesperrt. Die A4 Chemnitz Richtung Dresden ist zwischen Hainichen und Berbersdorf nach einem Unfall gesperrt. Dadurch gibt es Stau.

0: wert. Fahren Sie vorsichtig und kommen Sie gut an.
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0: Mit Alex Grantl. Ja, der große Konzernumbau bei VW, der ist jetzt also beschlossen. Sparmaßnahmen und Stellenabbau. VW wird weiter schrumpfen. Ein Grund, der VW seit Jahren zu schaffen macht, das ist die Konkurrenz aus China. In China werden wertige und günstige E-Autos gebaut, die aber auch teilweise vom Staat subventioniert werden. VW fürchtet eine Flut chinesischer Modelle auf dem europäischen Markt und VW findet, dass der Wettbewerb mit China unfair wäre. Was da dran ist, das wollte unser Reporter Torben Hildebrand wissen und hat sich in einem Autohaus in Liebenau in Niedersachsen umgehört.
2: Ja, da steht das gute Stück.
3: Das gute Stück ist in diesem Fall ein Bike, ein Geländewagen made in China mit allem Schnickschnack. Käufer Markus Hoppe ist extra aus Hildesheim angereist.
4: Perfekt. Schön. Ich mach den mal an. Ne? Ja.
3: Es ist der erste Chinese für Markus Hoppe. Als Jäger, sagt er, braucht er Platz.
4: Man wehrt sich oft mal so ein bisschen gegen diese China-Geschichte. Ich glaube, in der jetzigen Zeit muss man gucken, was man für sein Geld bekommt. Und das ist hier viel mehr drin als üblich.
3: Rund 40.000 Euro zahlt Hoppe für den Neuwagen. Bei einem europäischen Hersteller hätte er für ein ähnliches Modell bis zu 20.000 Euro mehr hingelegt, schätzt er.
2: Glückwunsch zum neuen Fahrzeug. Freuen Sie sich drauf.
3: Das kleine Autohaus Mahlstedt hat 4 chinesische Marken im Programm. Namen, die kaum jemand kennt. Neben Bike auch Forthing oder DFSK. Verbrenner, E-Autos, Hybride, vollgepackt mit neuester Technik. Aber ohne Raum für Extrawünsche. Es handelt sich um Massenware. Auch das erklärt den günstigen Preis, sagt Autohausinhaber Markus Wall.
5: Ich kann wählen zwischen der Farbe, ob ich ein weißes Auto, ein schwarzes Auto, silbernes möchte oder so. Und da gibt es jetzt nicht noch, ich möchte einen anderen Radsatz, ich möchte hinten Sitzheizung. Das gibt es halt nicht. Es gibt Autos in einer Ausstattungsvariante. Dadurch werden einfach die Kosten gering gehalten.
3: Autos aus China, staatlich subventioniert, produziert zu niedrigen Lohnkosten. Da rollt was auf Volkswagen und die anderen deutschen Hersteller zu, sagen Experten. Bei den Neuzulassungen ist der Marktanteil der chinesischen Autokonzerne allein im Juli deutlich gestiegen, von 3,9 auf 7,1%. Zwar liegen die deutschen Platzhirsche weit vorn, aber die Steigerungsraten bei den Chinesen sind enorm. Und das ist erst der Anfang, sagt Beatrix Keim. Sie ist Autoexpertin beim Bochumer K-Institut.
6: Die chinesischen Marken haben mittlerweile gelernt, dass man nicht nur online hier in Europa verkauft, insbesondere nicht in Deutschland, dass man eben ein gutes Netzwerk braucht, dass man Kommunikation, Werbung braucht. Und das kommt natürlich.
3: Besonders erfolgreich ist im Moment der chinesische Hersteller BYD. Bei den neu zugelassenen Plug-in-Hybriden lag BYD im Mai auf Platz 1 vor allen deutschen Herstellern. Die Chinesen profitieren von der deutschen E-Autokaufprämie. VW-Chef Blume und andere rufen deswegen nach Zöllen für Plug-in-Hybride.
7: Wir sind einfach mit unserer Kostenstruktur in Deutschland, in Europa nicht wettbewerbsfähig, wenn wir uns mit Chinesen messen müssen, die dort eine andere Kostenstruktur haben.
3: Im Autohaus in Liebenau sorgt man sich weniger um deutsche Jobs. Verkaufsleiter Stefan Würzberger sieht die Sache mit den Autos aus China pragmatisch.
8: Wenn wir uns allein in unserem eigenen Haushalt umschauen, wie viel asiatische Technik dort enthalten ist, dann ist mal die Frage, warum meckere ich nicht über mein Handy, sondern nur über das Auto. Da müsste man konsequent sein und auch nur deutsche oder europäische Produkte kaufen. Und es ist einfach so, das Geld sitzt einfach bei den Menschen nicht mehr so locker. Man möchte aber trotzdem auch nicht unbedingt sich so stark reduzieren. Und der Weg führt ganz klar in diese Richtung.
3: Rund 70 chinesische Fahrzeuge hat das kleine Autohaus auf dem Dorf in einem Jahr verkauft. Und das Interesse der Kunden wächst weiter.
1: Wirtschaft.
0: Am Sonntag wählen die Menschen in Sachsen-Anhalt einen neuen Landtag. Und viel Aufmerksamkeit gab es in den letzten Wochen für die Umfragen. Denn da war die AfD meistens deutlich auf Platz 1. Immer wieder wird deshalb auch diskutiert, welche Rolle spielt die wirtschaftliche Lage dabei, dass Menschen die AfD wählen wollen. In vielen Bereichen schneidet Sachsen-Anhalt tatsächlich schlechter ab als andere Länder. Wo genau, das erklärt Bianca von der Au.
9: Sachsen-Anhalt hat im bundesweiten Vergleich mit Blick auf die Wirtschaftskraft häufig die rote Laterne. Das belegen Auswertungen des IFO-Instituts Dresden. So liegt der Bruttojahresverdienst im Jahr 2025 bei 41.163 Euro und damit deutlich unter dem Bundesdurchschnitt. Sachsen-Anhalt ist zudem das Flächenland mit der höchsten Armutsgefährdungsquote. Joachim Ragnitz, Leiter des

0: IFO Dresden.
1: Wirtschaftskraft ist ziemlich am Ende. Die Arbeitslosenquote ist ziemlich hoch im Vergleich zu den anderen Ländern. Wir haben sehr geringe Löhne dort, wir haben geringe verfügbare Einkommen, wir haben vor allem eben eine sehr, sehr ungünstige Bevölkerungsstruktur, also älteste Bevölkerung aller Bundesländer, gleichzeitig sehr negative Bevölkerungsprognosen für die Zukunft.
0: Das Potenzial der Erwerbstätigen schrumpft in den nächsten Jahren laut Ragnitz um gut 9%. Schon jetzt fehlen Fachkräfte, nicht besonders attraktiv für Unternehmen, dort zu investieren.
1: Dann kommt hinzu, dass die Siedlungsstruktur nicht besonders günstig ist, also wirklich nur zwei große Städte. Und darüber hinaus sind eben sehr, sehr viele Regionen, die halt sehr ländlich geprägt sind, sehr unattraktiv sind für Ansiedlungen und Ähnliches.
0: Dörfer, in denen kein Bus mehr hält, der letzte Bäcker geschlossen und der nächste Arzt zu weit weg ist. All das sei Realität im dünn besiedelten ländlichen Raum. Aber nicht nur im Osten, betont der IFO-Forscher. Das sei auch in vielen westdeutschen Regionen, im Saarland, in Niedersachsen oder in der Oberpfalz ein Problem. Die Wirtschaftsstruktur in Sachsen-Anhalt sei aber geprägt von eher kleineren Betrieben, weiß Oliver Holtemöller vom IW Halle. Die Krisen in der Chemiebranche und bei den Autozulieferern wegen hoher Energiekosten und Absatzschwäche können den Einzelnen hier besonders hart treffen.
2: Das heißt, wenn ich meinen Arbeitsplatz in einem Unternehmen verliere, ist einfach die Wahrscheinlichkeit, dass ich im direkten Umfeld eine neue Beschäftigung finden kann, geringer als in einer Region, wo wir mehrere urbane Ballungszentren haben, wo dann eben mehr Auswahl besteht, auch bei der Suche nach einem neuen Arbeitsplatz.
0: Entsprechend ist die Arbeitslosenquote in Sachsen-Anhalt höher als im Bundesdurchschnitt. Hier liegen die Ursachen teilweise noch in der Politik der Wendezeit. In den 90er Jahren gab es eine sehr hohe Arbeitslosigkeit nach dem Zusammenbruch der DDR-Industrie, erklärt IFO-Forscher Ragnitz. Viele Menschen seien damals abgewandert. Das spüre man bis heute.
3: Ja, und am Sonntag berichten wir dann live ab 17.55 Uhr auf allen ARD-Infowellen über Ergebnisse und Reaktionen zur Landtagswahl in Sachsen-Anhalt. Und wir schauen nach Bayern. Bayern würde gerne ein Fahrradland sein. Deshalb gibt es in Bayern seit 2023 ein Radgesetz. Da steht etwa das Ziel drin, deutlich mehr Radwege zu bauen und deutlich sicherere Radwege zu bauen. Aber viele finden, Radfahren fühlt sich noch nicht wirklich sicher an. Besonders auch in Niederbayern. Da benutzen nämlich auffällig wenige das Fahrrad. Unsere Reporterin Caroline von Eichhorn hat eine Lehrerin getroffen, die es trotzdem macht.
4: Guten Morgen, ich bin die Julia. Ich pendle täglich von Waldkirchen Richtung Passau in die Schule, wo ich arbeite.
5: Um 6.30 Uhr startet Julia ihre Tour. Und heute nimmt sie mich mit. Los geht's durch den Bayerischen Wald. Radwege gibt's hier kaum. Dafür wahnsinnig schöne Landschaft, aber auch wahnsinnig gefährliche Strecken. Der schnellste Weg, die B12, ist tabu. Deshalb fährt Julia auf Nebenwegen. Aber auch die sind gefährlich. Etwa ein Abschnitt zwischen Waldkirchen und Bügelberg.
4: Ich nenne es immer die Todeszone hier.
5: Die Straße ist an beiden Seiten flankiert mit Leitplanken, die die Autofahrer vom Abstürzen schützen, aber für Radfahrer zur Falle werden können.
4: Ich hatte schon mehrere solche Situationen, wo ich neben mir zwei Fahrzeuge hatte, also auf der linken und rechten Spur, und ich mit Mühe und Not dann an der Leitplanke mich so zur Seite gequetscht habe, um eben nicht überfahren zu werden.
5: Und das, obwohl Autos außerorts eigentlich einen Sicherheitsabstand von 2 Metern einhalten müssen. Als Radlpendlerin im Bayerischen Wald ist Julia Geis eine Ausnahme. Fast alle von ihren Freunden und Bekannten fahren mit dem Auto zur Arbeit.
4: Häufig, paradoxerweise, dann mit dem Argument, es gibt ja keine sicheren Radwege, es ist viel zu gefährlich.
5: Nur 6% der Alltagswege werden in Niederbayern mit dem Rad zurückgelegt. Aber auch deutschlandweit stagniert der Radverkehrsanteil seit Jahren bei etwa 11%. Während Großstädte Zuwächse verzeichnen, geht der Radverkehr im ländlichen Raum sogar zurück. Sicherheit ist das Kernproblem, sagt der Allgemeine Deutsche Fahrradclub. Er fordert deutlich höhere Investitionen in Radwege, insbesondere im ländlichen Raum. Zurück zu unserer Radtour von Waldkirchen nach Passau. Es geht über Hügel auf und ab. Ganz schön anstrengend. Nach einer guten Stunde nähern wir uns dem Ziel. Ich bin ganz schön K.O., aber auch froh, dass wir noch heil sind. Und erst kurz vor Passau gibt es ein paar ausgebaute Radwege. Etwa den Georgsbergtunnel für Radfahrer und Fußgänger. Zu wenig, findet Julia Geis.
6: Durch halbherzig ausgebaute Fahrradwege entsteht so eine trügerische Sicherheit. Also für Autofahrer, aber auch für die Radfahrer. Und es ist keine echte Sicherheit.
3: Radfahren in Bayern, das war der Beitrag von Caroline von Eichhorn. Die Zeit, das ist 23.44 Uhr.
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3: Mit einer wichtigen Verkehrsmeldung. Achtung, ein Falschfahrer auf der A46 Düsseldorf-Heinsberg. Zwischen Kapellen und Dreieck Mönchengladbach-Wandlow kommt Ihnen ein Falschfahrer entgegen. Fahren Sie äußerst rechts und überholen Sie nicht. Auf der A46 Düsseldorf-Heinsberg zwischen Kapellen und Dreieck Mönchengladbach-Wandlow. Da ist ein Falschfahrer unterwegs. Vorsicht in beiden Richtungen. Ja, es gibt viel Kritisches zu sagen über Italiens Regierungschefin Meloni und ihre rechte Regierung. Aber einen Erfolg, den hat sie jetzt erreicht. Ihre Regierung ist so lange im Amt wie keine andere seit Gründung der italienischen Republik vor 80 Jahren. Seit 1946 hat es nämlich 68 Regierungen gegeben und viele hielten sich kaum länger als ein Jahr. Das hatten einige auch befürchtet, als Melonis Kabinett vor 4 Jahren ins Amt kam. Aus Rom, Anna Giordano.
8: Als Giorgia Meloni am 22. Oktober 2022 die Treppen des Palazzo Chigi, also des Regierungssitzes, hinaufsteigt, geben ihr viele Kommentatoren kein volles Ja. Gleichzeitig treibt ganz Europa die Frage um, wie sich die postfaschistischen Wurzeln ihrer Partei Fratelli d'Italia auf ihre Regierungsarbeit auswirken würde. Befürchtet wurde unter anderem ein Konfrontationskurs mit Brüssel, vielleicht sogar der Ausstieg aus dem Euro. Stattdessen trat Meloni von Beginn an überraschend moderat auf. Kurz vor dem ersten EU-Gipfel ihrer Regierungszeit im Dezember 2022 sagte sie:
9: E voglio dire che non è stato un caso che il mio primo viaggio.
8: Es ist kein Zufall, dass meine erste Auslandsreise als Ministerpräsidentin zu den EU-Institutionen geführt hat. Es war eine Entscheidung, die aus der Überzeugung kommt, dass Italien eine wichtige Rolle in der EU spielen kann, im Sinne der EU, aber immer mit Blick auf die eigenen nationalen Interessen.
9: La difesa del proprio interesse nazionale.
8: Es ist dieser pragmatische, realpolitische Kurs, den Beobachter wie der römische Außenpolitik-Experte Riccardo Alcaro dafür verantwortlich machen, dass Meloni zumindest für italienische Verhältnisse bemerkenswert stabile Zustimmungswerte genießt. Dieser Realismus hat ihr direkt geholfen, auf internationaler Ebene glaubwürdig zu sein, sich einen Namen zu machen. Und er war auch wichtig für ihren Erfolg, für die Zustimmung bei den eher gemäßigten Wählern, die erst nach ihrem Regierungsantritt für sie waren. Doch das, was die einen Realpolitik nennen, sehen andere als gefährliche Drahtseilakte. Meloni balanciert an mehreren Fronten gleichzeitig, sei es innerhalb ihrer rechten Regierungskoalition, wo es regelmäßig zwischen der rechtspopulistischen Lega von Matteo Salvini und der konservativen Forza Italia zu Konflikten kommt, oder im mittlerweile wackeligen Verhältnis zu den USA. Die italienische Fernsehjournalistin Alessandra Sardoni meint:
10: Non è che lei è diventata europeista.
8: Meloni ist keine überzeugte Europäerin geworden. Sie taktiert ständig zwischen Trump und Europa. Alessandra Sardoni nennt Meloni eine Opportunistin, die ihre Möglichkeiten für den Machterhalt zu nutzen wisse. Dafür spreche innenpolitisch auch die Tatsache, dass sie 40% aller neuen Gesetze per Eildekret am Kabinettstisch erlassen habe und damit faktisch die Opposition ausgehebelt habe. Am rechten Rand droht ihr neue Konkurrenz, der Ex-General Roberto Vannacci mit seiner relativ neuen Partei Futuro Nazionale könnte genau jene Wähler ansprechen, denen Melonis Regierungskurs zu gemäßigt ist.
3: Und wir schauen nach Nordamerika. Im Norden von Alaska kämpft die Stadt Utqiagvik gegen die Erosion. Denn eigentlich wird die Küste dort durch Eis vor Stürmen geschützt. Aber dieses Eis, das kommt immer später zurück im Herbst. Dagegen soll jetzt ein großer Damm helfen. Unsere Reporterin Antje Sieb hat sich vor Ort angehört, wie das die Einwohner bewegt.
11: Die Straße ist gesperrt. Den Spielplatz haben sie verlegt. Zu viel Erosion. Das ist der Ozean. Das sind die Herbststürme, die jedes Jahr ein Stück von unserem Strand mitnehmen.
12: Bryce Levitt Jr. ist mit uns in seiner Heimatstadt Utqiagvik unterwegs. Auch bekannt unter dem ehemaligen Namen Barrow, die nördlichste Stadt der USA. Ein paar tausend Menschen leben hier ganz oben im Norden Alaskas. Die Küstenstraße ist nur eine Schotterpiste. Die meiste Zeit des Jahres liegt das Meer unter einer Eisdecke. Selbst im Sommer ist es ziemlich kühl. Wir sehen viele Eisschollen. Im Winter kommt das Meereis zurück. Aber das passiert tendenziell später, erklärt uns Klimaforscher Rick Thoman von der Universität Fairbanks in Alaska.
13: Say the 20th century, it was not uncommon for a place like Utqiagvik to have open water.
14: Im 20. Jahrhundert war es nicht ungewöhnlich, dass man im Norden Alaskas nur 6 bis 10 Wochen offenes Wasser hatte und ansonsten Eis. Die eisfreie Zeit ist jetzt viel länger und damit haben die Wellen einfach mehr Zeit, Erosion zu verursachen.
13: So there's just more time in the year for wave action to do its thing and cause that coastal erosion.
12: Auch ein steigender Meeresspiegel und tauender Permafrost können die Erosion zusätzlich verstärken. Viele Meter Land hat Alaska hier oben schon ans Meer verloren. Der 30-jährige Price hat das selbst miterlebt.
15: Definitely a lot of erosion has happened throughout my time, right?
11: Als ich klein war, konnte man ein ganzes Stück rauslaufen, bevor man am Meer war. Jetzt ist gar kein Strand mehr da.
15: It's a lot different. There's no beach at all.
12: Auch Häuser mussten schon aufgegeben werden und die Stadt macht sich Sorgen um wichtige Infrastruktur wie die Wasserversorgung. An vielen Stellen sind hier an der Küste riesige weiße Sandsäcke aufgetürmt und große dunkelrote Metalltanks stecken halb im Boden, alles um die Küste zu stabilisieren.
15: These big tanks as well, they put to protect our coastline. That doesn't really work that well.
12: Ein mehr als 7 Kilometer langer Damm soll jetzt vor der Stadt gebaut werden, sagt die Bürgermeisterin Asisa Ntuvak.
16: We have a seawall that's going to be a 5-mile seawall from back that way up to the football field.
12: Offiziell vereinbart wurde das Großprojekt vor 3 Jahren. Region und die Armee als Bauherr haben damals feierlich unterschrieben.
17: It's official. All right.
12: Baustart war dann vergangenes Jahr. Ein großes Baustellenschild steht an der Küste. Als wir da sind, wird gerade nicht gearbeitet. Beim zuständigen Ingenieurkorps der Armee möchte auch gerade niemand mit uns über das Projekt reden. Momentan würde Baumaterial an die Küste transportiert, teilt man uns per Mail mit. Tausende Tonnen davon sind insgesamt nötig. Im Winter solle es dann mit dem Bau weitergehen. Denn hierher, in den äußersten Norden Alaskas, führt keine Straße. Im Sommer kann Material per Schiff angeliefert werden. Die Kosten für den Bau werden auf rund 400 Millionen Dollar geschätzt. 10% davon muss die Region beisteuern. In 6 bis 7 Jahren soll der Damm fertig sein.
7: Kultur.
3: Die Serie Babylon Berlin gehört zu den erfolgreichsten Produktionen im deutschen Fernsehen. Es ist die Verfilmung der Bücher von Volker Kutscher. Im Zentrum steht der Kommissar Gerion Rath, der in den 1920er und 30er Jahren in Berlin lebt. Nächste Woche wird die letzte Staffel der Serie in der ARD-Mediathek erscheinen. Und schon jetzt gibt es eine neue Hörspielreihe dazu. Haus Vaterland heißt sie und zu finden ist sie in der ARD-Sounds-App. Christoph Orem weiß, worum es geht.
18: In einem Aufzug des großen Berliner Vergnügungspalastes Haus Vaterland wird eine Leiche gefunden. Auffällig ein rotes, nasses Taschentuch. Merkwürdig genug. Aber die Autopsie zeigt zudem, der Mann ist ertrunken. Gerion Rath wird zu den Ermittlungen hinzugerufen. Alle Angestellten, die Dienst hatten, sind noch im Haus.
19: Durch diese Tür. In der großen Halle. Und gütiger. Kriminalassistent Lange, wie viele sind das?
20: Wir schätzen 400.
21: Gerion, wirst du die Befragung leiten?
19: Ich bin wegen des roten Tuchs hier, Genner zuliebe. Er hat da so ein Gefühl.
18: Auch in Staffel 4 der Hörspielreihe zu Babylon Berlin knüpfen die Autoren Thomas Böhm und Benjamin Quabeck all die Elemente zu einem dichten Hörerlebnis zusammen, die Volker Kutscher in seinen Gerion-Rath-Romanen so meisterhaft kombiniert. Ein packender Kriminalfall vor detailliert recherchiertem historischem Hintergrund, faszinierende und schillernde Figuren, deren Leben oftmals in moralische Grauzonen driftet. Die Staffel orientiert sich an den beiden Romanen »Die Akte Vaterland« und »Märzgefallene«. Wir sind also in den Jahren 1932 und 33. Volker Kutscher über die neue Perspektive des Hörspiels.
22: Das Kunststück jetzt war natürlich, aus 2 Romanhandlungen zusammenzufügen. Und das ist, wie ich finde, sehr gut gelungen. Ja, und es ist eine ganz andere Erzählweise natürlich. Das Hörspiel spricht durch Stimmen und Geräusche, aber man kann nicht großartig jetzt Handlung zusammenfassen. Also das finde ich ganz interessant, wie man eben dann auch in anderen Genres einfach erzählt, im Film oder im Hörspiel.
18: Übrigens schätzt Kutscher die Hörspielfassung, weil sie näher an den Büchern bleibt. Größter Eingriff oder sagen wir die wichtigste Erweiterung ist Charlies Rolle. Die Stenotypistin, die zur Ermittlerin wird, rückt stärker in den Fokus.
0: Betrunkene, die durch Charlottenburg nach Hause stolpern, sich nochmal vollgefressen haben, zugekokst, als könnte die Nacht dadurch ewig dauern. Berlin, deine Nächte fressen dich auf.
1: Gerade für Charlie zum Beispiel haben wir relativ viel reingeschrieben.
18: Benjamin Quabeck ist Co-Autor und Regisseur der Reihe.
1: Um die Frauenfigur dann noch ein bisschen zu stärken, was in den Romanen so nicht drin ist. Und ich wollte von Anfang an eigentlich die Figuren schon ein bisschen gleichberechtigter. Also sowohl der Oberkommissar Böhm als auch die Charlie oder jetzt in der neuen Staffel Fritze, deren Ziehsohn, den sie ja quasi auf der Straße finden, der noch in den weiteren Büchern auch vorkommt, die kriegen schon alle ihre eigene Perspektive.
18: Hausvaterland. Der schillernde Unterhaltungstempel ist zum einen der Tatort, steht aber auch für die glänzende Oberfläche der späten Weimarer Republik. Darunter brodeln Nationalismus, Gewalt und der Zerfall der demokratischen Ordnung. Kutscher möchte mit seinen Romanen eben nicht nur unterhalten, sondern auch Fragen aufwerfen. Das gilt ebenso für das Hörspiel.
22: Wie ist man denn, wie hätte man reagiert in solchen Momenten? Man weiß ja nicht, wie es weitergeht. Ja? Also die Nazis haben ja nicht gesagt, wir bringen hier Tod und Verderben und Krieg und Zerstörung, sondern wir bringen euch hier das Paradies auf Erden, zumindest wenn ihr jetzt arische Volksgenossen seid. Das war ein Heilsversprechen, ganz klar. Und da sind viele drauf reingefallen. Und das wollte ich auch so ein bisschen klar machen, dass man da durchaus auch drauf reinfallen konnte und eventuell dann zu spät aufwachte. Nicht alle waren so hellsichtig und haben das dann entsprechend gesehen.
18: Haus Vaterland ist die vierte Staffel der Hörspielserie zu Babylon Berlin. Sie ist ab jetzt in ARD Sounds zu hören. Eine packende, sehr atmosphärisch erzählte Geschichte. Für Fans der Romane und der Hörspielreihe die lang ersehnte Fortsetzung, aber auch für Neueinsteiger geeignet, die endlich einmal wissen wollen, warum diese Reihe so beliebt ist.
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3: Der VW-Aufsichtsrat hat sich, schon vor dem eigentlichen Termin, auf einen Sparplan für den Konzern geeinigt. Etwa 50.000 weitere Jobs werden gestrichen und die Modellpalette wird eingeschränkt. Ob Werke ganz schließen müssen, das ist weiter offen. Die Hannoversche Allgemeine schreibt, dass damit die VW-Spitze in vorletzter Minute den ganz großen Knall verhindert habe. Dass die Werke noch ihre Chance haben, sieht die Zeitung als Verhandlungserfolg der niedersächsischen Landesregierung und der IG Metall.
2: Vor allem aber wurde eine Ausgliederung der Marke VW vorerst verhindert. Diese hätte die Gewichte im Konzern grundlegend verschoben. Dafür bekommt der Vorstand Handlungsspielraum für einen grundlegenden Konzernumbau und einen weiteren drastischen Stellenabbau. Natürlich sind die Einschnitte bitter, aber wer sie für vermeidbar hält, ignoriert die Realität. Europa produziert mehr Autos als nötig und das keineswegs erst seit Corona. Statt sich in weiteren Dramen an jedes Autowerk zu klammern, wäre es besser, Alternativen voranzubringen.
3: Die Frankfurter Rundschau ist überrascht von der schnellen und stillen Einigung, glaubt aber nicht, dass damit jetzt Ruhe einkehrt.
2: Volkswagen steht vor einem langen Transformationsprozess. Das Management möchte zehntausende Stellen abbauen, Überkapazitäten reduzieren und komplizierte Strukturen im Konzern entflechten. VW soll günstiger, schneller, agiler werden und die Gewinnmarge von 9% erreichen. Das ist eine Mammutaufgabe, aber notwendig mit Blick auf die Konkurrenz aus China. Einen großen Teil der Lasten dieser Transformation werden die Beschäftigten tragen müssen. Manche sollen den Konzern verlassen, Werke stehen auf der Kippe. Noch sind Details unklar. Das verstärkt Angst und Unsicherheit.
3: Jürgen Webermann vom NDR hält den Sparkurs bei VW für überfällig. Er lobt in den ARD-Tagesthemen, dass der Vorstand jetzt endlich Tempo machen kann.
23: Jetzt ist nicht die Zeit für Schwarzmalerei. In Europa verkauft Volkswagen bereits die meisten Elektroautos. Es liegen noch Milliarden für Investitionen bereit. Volkswagen macht weiterhin Gewinn. Klar ist aber auch, wer E-Autos baut, braucht weniger Komponenten und weniger Personal. Und im Zweifel auch weniger Werke. Für die müsste VW unbedingt Alternativen suchen. Der Vorstand hat grünes Licht. Jetzt muss er liefern.
3: Und eine wichtige Verkehrsmeldung. Achtung, ein Falschfahrer auf der A648 Eschborn-Frankfurt zwischen Eschborner Dreieck und Westkreuz Frankfurt kommt Ihnen ein Falschfahrer entgegen. Fahren Sie äußerst rechts und überholen Sie nicht. Auf der A648 Eschborn-Frankfurt zwischen Eschborner Dreieck und Westkreuz Frankfurt ist ein Falschfahrer unterwegs. Vorsicht in beiden Richtungen. Und das waren die Standpunkte. Hier bei uns, das war zuletzt die Meinung von Jürgen Webermann.
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1: Um 0 Uhr mit Ronald Lessig. Die Polizei hat jetzt auch in Sachsen Sprengvorrichtungen entdeckt, mit denen möglicherweise die Stromversorgung angegriffen werden sollte. Laut Landesinnenminister Schuster gab es Einsätze an zwei Umspannwerken nahe Bautzen. Aus der Nachrichtenredaktion Ramin Mofasagian.
2: Seit Anfang der Woche gibt es immer wieder Alarm wegen mutmaßlicher Sabotageversuche an der Stromversorgung. Auch in Hamm war die Polizei am Abend an einer Stromanlage in einem größeren Einsatz. Viele der Sabotageakte sollten wohl in Nordrhein-Westfalen stattfinden, unter anderem in Dormagen, Eschweiler und Weißweiler bei Aachen. Das war in einem Bekennerschreiben als weiterer Tatort genannt worden. Der Absender, ein Mann aus Gevelsberg, hatte die jüngsten Angriffe in Brandenburg und NRW für sich reklamiert. In seiner Wohnung fand die Polizei Sprengstoff, teilte NRW-Innenminister Reul mit. Der Verdächtige ist aktuell auf der Flucht.
1: Nach dem Cyberangriff auf die Berliner Verwaltung hat die Hackergruppe die gestohlenen Daten im Darknet veröffentlicht. Es geht um 6 Terabyte Daten des Berliner Senats, darunter Telefonnummern. Die Hacker hatten für die Informationen ein Lösegeld von rund 2 Millionen Euro gefordert. Die Senatskanzlei hatte betont, auf die Erpressung nicht einzugehen. Die Europäische Union plant strengere Regeln für Airbnb und andere Kurzzeitvermieter. Ziel ist, Wohnungsnot und explodierende Mietpreise in den Griff zu bekommen. In vielen Großstädten und Touristengebieten wird es wegen immer mehr Airbnb-Angeboten immer schwerer, bezahlbaren Wohnraum zu finden. Der Gesetzentwurf der EU sieht mehr Möglichkeiten für Kommunen vor, zum Beispiel Obergrenzen für Ferienwohnungen festzulegen. Metropolen wie Paris, Barcelona und Venedig sind bereits im Alleingang gegen Airbnb vorgegangen. In der Fußball-Bundesliga hat der VfB Stuttgart sein Heimspiel gegen Köln souverän für sich entschieden. Die Schwaben besiegten mit 4:1. Aus der Sportredaktion Ina Kast.
3: In der ersten Halbzeit war der VfB dominant und ging verdient mit 1:0 durch Elchanus in Führung. Zu Beginn der zweiten Halbzeit spielte Köln dann stärker, aber mitten in der Kölner Drangphase traf Stuttgart 2 weitere Male. Der Kölner Ehrentreffer fiel durch ein Stuttgarter Eigentor, Wagnumann sorgte aber für den 4:1 Endstand. In der zweiten Liga hat Aufstiegsanwärter Hannover ein spätes 2:2 gegen Karlsruhe kassiert, ebenfalls 2:2 das Ergebnis von St. Pauli in Bielefeld. Der Bundesliga-Absteiger hat keines der bisherigen 4 Zweitligaspiele gewinnen können.
1: Das waren die Nachrichten. Das Wetter in Deutschland. Es ist meist wechselnd bewölkt, an den Küsten sowie in der Mitte bis in den Süden Regen und Gewitter bei 18 bis 11 Grad. Am Tage im Süden Regen, im Norden zeitweise Schauer, sonst sonnig bei 18 bis 22 Grad. Am Sonntag sonnig bis 30 Grad. Die Zeit 0:03 Uhr.
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5: Achtung, ein Falschfahrer auf der A46 Düsseldorf-Heinsberg. Zwischen Kapellen und Dreieck Mönchengladbach-Wanlow kommt Ihnen ein Falschfahrer entgegen. Fahren Sie äußerst rechts und überholen Sie nicht. Achtung, auch ein Falschfahrer auf der A648 Eschborn-Frankfurt. Zwischen Eschborn und Westkreuz-Frankfurt kommt Ihnen ein Falschfahrer entgegen. Fahren Sie äußerst rechts und überholen Sie nicht. Eine Meldung für die A1 Euskirchen Richtung Köln. Die ist zwischen Euskirchen und Weilerswist-West nach einem Unfall gesperrt. Die A2 und die A3 Luzern-Basel zwischen Hagnau und Wiese gibt es Stau und stockenden Verkehr in beiden Richtungen wegen Bauarbeiten. Die A3 Frankfurt Richtung Köln ist zwischen Bad Honnef-Linz und Siebengebirge wegen Bergungsarbeiten vorübergehend gesperrt. Die A3 Oberhausen-Arnheim ist zwischen Emmerich-Ost und Grenzübergang Elten wegen Bauarbeiten bis Montag um 5 Uhr in beiden Richtungen gesperrt. Die A4 Chemnitz Richtung Dresden ist zwischen Hainichen und Berbersdorf nach einem Unfall gesperrt, dadurch gibt es Stau. Die A7 Flensburg Richtung Hannover ist zwischen Hamburg-Stellingen und Heimfeld wegen Bauarbeiten bis Montag um etwa 5 Uhr gesperrt. Die A8 Neunkirchen Richtung Saarlouis ist zwischen Kreuzerbrücken und Heusweiler nach einem Unfall gesperrt. Die A8 Neunkirchen Richtung Karlsruhe ist zwischen Limbach und Einöd wegen Instandsetzungsarbeiten bis Montag um 5 Uhr gesperrt. Die A8 Karlsruhe Richtung Stuttgart ist zwischen Pforzheim Süd und Heimsheim wegen einer Fahrbahnerneuerung bis Montag um ca. 5 Uhr gesperrt. Eine Umleitung ist eingerichtet. Die A24 Hamburg Richtung Berlin ist zwischen Schwarzenbeek, Grande und Teilkau wegen Bauarbeiten bis Montag um 5 Uhr gesperrt. Die A40 Duisburg Richtung Venlo ist zwischen Strahlen und Sadeheiken in den Niederlanden wegen Bauarbeiten bis 6 Uhr gesperrt. Die A43 Wuppertal-Recklinghausen ist zwischen Kreuz Bochum und Kreuz Recklinghausen wegen Brückenarbeiten bis Montag um 5 Uhr in beiden Richtungen gesperrt. Die A44 Kassel Richtung Dortmund ist zwischen Diemelstadt und Marsberg bis Montag um 5 Uhr gesperrt. Die A46 Heinsberg Richtung Düsseldorf ist zwischen Grevenbroich und Kapellen wegen Bauarbeiten bis Montag um 5 Uhr gesperrt. Und die A96 Lindau Richtung München ist zwischen Inningen am Ammersee und Wörthsee nach einem Unfall gesperrt. Fahren Sie vorsichtig und kommen Sie gut an.
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5: Aus Hamburg von NDR Info mit Alex Grantl. Hallo und schön, dass Sie dabei sind. Der VW-Konzern steht wohl vor dem größten Umbau seiner Geschichte. Weltweit sollen nochmal 50.000 Stellen abgebaut werden. Allerdings ist noch unklar, wen genau das trifft. Und die Zukunft von 4 Werken, auch die bleibt weiter ungeklärt, nämlich von Emden, von Hannover, von Zwickau und von Neckarsulm. Der VW-Aufsichtsrat hatte diese Pläne des VW-Vorstands am Donnerstag gebilligt, nachdem wochenlang darüber gestritten wurde. Branchenexperten sehen das Ganze als Durchbruch an, aber was denken die Beschäftigten? Dazu aus Hannover, Oliver Jürgens.
6: Das Rätselraten um die Zukunft des Volkswagen-Konzerns geht weiter. Vor allem bei denen, die unmittelbar betroffen sind. Zum Beispiel bei den Volkswagen-Beschäftigten im Werk von VW Nutzfahrzeuge in Hannover. Die Einigung zwischen dem Konzernvorstand, der Arbeitnehmerseite und dem Land Niedersachsen hat nicht viele Beschäftigte überzeugt.
7: Es wird immer drumherum gesprochen, es wird nicht genau geantwortet. Also fühlen wir uns halt.
8: Wenn das hier mit was anderem weitergeht, ist mir das im Endeffekt egal. Ich baue ja auch Waschmaschinen, das stört mich jetzt nicht.
9: Für unser Werk ist, glaube ich, überhaupt nichts klar. Das ist eine Gnadenfrist, sagte jemand. Und nach einer Gnadenfrist kommt der Gnadenschuss. Ne? Wir haben jetzt erst Gewerkschaftssitzung, aber ohne dass wir unsere Kraft überhaupt ausgespielt haben, so eine weitreichende Verabredung zu unterschreiben, da bin ich dagegen.
6: Niedersachsens Ministerpräsident Olaf Lies hingegen wertet die Einigung bei Volkswagen als Erfolg. In großer Vertraulichkeit sei ein Kompromiss gefunden worden. Schließlich seien die vom Vorstand geplanten Werksschließungen erst einmal vom Tisch. Allerdings müssten jetzt einzelne Maßnahmen erarbeitet werden.
10: Wie gelingt es uns, weniger Modellvarianten zu haben und trotzdem 9 Millionen Autos zu verkaufen? Wie gelingt es uns, die sozusagen Variantenvielfalt und Ausstattungsvielfalt so zu reduzieren, dass wir wirtschaftliche Autos auf den Markt bringen können und trotzdem zufriedene Kunden haben. All diese Fragen, die müssen jetzt beantwortet werden. Das heißt, in den nächsten Wochen und Monaten wird es darum gehen, aus einem Konzeptbeschluss Details zu arbeiten, und die werden auch dann immer wieder einzeln beraten und beschlossen werden müssen.
6: Rein rechnerisch sollen bei VW 50.000 Arbeitsplätze abgebaut werden. Das steht nun auch fest.
10: Ich kann sagen, dass in etwa davon die Hälfte in Deutschland zum Tragen kommt, also der Summe und damit möglicherweise auch des Personals. Und dann über alle Gesellschaften, sind ja in Summe 170 Gesellschaften, die dahinter stehen. Und dann wird man sehr genau sehen müssen, was bedeutet das zum Beispiel für die Standorte in Deutschland von VW, was bedeutet das für Niedersachsen.
6: Stefan Reindl vom Institut für Automobilwirtschaft an der Hochschule für Wirtschaft und Umwelt in Nürtingen ist der Ansicht, dass Volkswagen nicht umhinkommt, die 4 Werke in Hannover, Emden, Zwickau und das Audi-Werk in Neckarsulm zu schließen, egal wie viel eingespart wird.
11: Der Konzern ist einfach auf 12 Millionen Fahrzeuge bislang ausgerichtet. Das Unternehmen ist nur in der Lage, derzeit mit 9 Millionen Fahrzeugen in den Markt zu ziehen. Und die teuersten Werke sind nun mal hier in Deutschland. Also insofern haben wir hier Überkapazitäten von rund 500.000 Fahrzeugen jährlich. Wir brauchen also weniger Modelle, den Abbau von Parallelstrukturen. Und das ist, glaube ich, einfach auch die Beschlusslage.
6: Andere Autoexperten sprechen hingegen nur von 2 Werksschließungen. Vom Volkswagen-Vorstand erwarten das Land, der Betriebsrat und die IG Metall nun innerhalb eines Jahres Konzepte für eine stabile Zukunft aller Werke. Spannend dürfte es noch werden, sollte der Vorstand diese Konzepte nicht liefern können.
5: Ja, viele Fragen bleiben also erstmal unbeantwortet, vor allem für die VW-Beschäftigten. Aber viele Fachleute, die halten die Umbaupläne für einen ersten richtigen Schritt. Mein Kollege Bernd Rasem von Tagesschau24 hat dazu mit dem Automobilexperten Andreas Herrmann von der Universität St. Gallen gesprochen. Er hält die Aufsichtsratssitzung bei VW für einen Erfolg.
12: Man hat die verschiedenen Lager im Aufsichtsrat zusammengebracht und zusammengerückt und hat die Problemlage erkannt. Das ist ein erster Schritt. Da müssen noch weitere folgen. Vor allem braucht es irgendwann ein Zukunftskonzept. Was sind die Märkte, die Volkswagen bedienen will? Auf welche Technologien will Volkswagen setzen? Mit welchen Firmen will Volkswagen kooperieren? Wo steht man im Wettbewerb? Also man muss dann irgendwann, nachdem wir es in den Rückwärtsgang eingelegt haben, dann wieder in den Vorwärtsgang kommen.
13: VW hat aber wahnsinnig viel Probleme. Und zwar vor allen Dingen bei einem Thema, haben Sie eben auch schon mal kurz mit angesprochen, das Thema Technologie, Batterien oder autonomes Fahren. Da sind doch andere, da sind die Chinesen, die US-Amerikaner ja viel weiter.
12: Ja, derzeit ist es so, dass Batterien importiert werden. Da fehlt sehr, sehr viel Wertschöpfung in Deutschland. Beim autonomen Fahren ist es so, dass es Kooperationen mit chinesischen und amerikanischen Firmen gibt. Hier müssen wir Gas geben. Ich denke, das kann Volkswagen, Mercedes, BMW, die können es alle nicht alleine. Es bräuchte hier eine europäische Allianz, so wie wir das damals mit dem Airbus auch hingekriegt haben.
13: Jetzt heißt es ja immer, Kosten müssen gesenkt werden. Aber die Chinesen, das sagt ja VW selbst, die produzieren für ein Viertel der Kosten ein das gleiche Auto. Kann VW da überhaupt mithalten?
12: Ja, es wird nicht möglich sein, auf das Niveau der Chinesen herunterzukommen. Deshalb müssen wir in Deutschland die besseren Autos bauen. Und deshalb brauchen wir jetzt eine Technologieoffensive. Und diese Technologieoffensive ist nur dann möglich, wenn es Volkswagen gelingt, die finanziellen Spielräume zu schaffen, die jetzt im ersten Schritt mit diesem Sanierungskonzept erreicht werden sollen.
13: Ist dieser Volkswagen-Konzern überhaupt noch sanierbar, lenkbar? Weil, ich habe mal geguckt, 10 verschiedene Marken, 111 Produktionsstätten in 26 Ländern und dann auch noch ein Bundesland da im Aufsichtsrat mit einer Sperrminorität.
12: Konsolidierung, dies als ersten Schritt sehen, da folgen weitere. Es wird noch weitere technologische Revolutionen geben, die Produktion im Fahrzeugbereich völlig verändern und dann nach vorne. Wir müssen hier die Technologieführerschaft zurückbekommen. Es geht nur auf europäischer Ebene. Dann glaube ich sehr wohl an Volkswagen.
5: Das war Andreas Herrmann von der Universität St. Gallen. Er leitet dort das Institut für Mobilität.
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5: Ja, der Streit um Arbeitsplätze bei VW und um die 4 VW-Standorte, der wäre fast eskaliert, aber jetzt herrscht in Wolfsburg erstmal wieder Frieden. Zum Glück findet Hilke Janssen, die Leiterin der NDR-Landespolitikredaktion in Niedersachsen.
14: Etwa 50.000 Arbeitsplätze werden gestrichen und 4 VW-Werke stehen weiter auf der Kippe. Es mag seltsam klingen, aber für die Beschäftigten sind das auch gute Nachrichten. Es ist gut, dass der Streit bei Volkswagen nicht komplett eskaliert ist. Hätten Vorstand, Betriebsrat und das Land Niedersachsen es nicht geschafft, sich auf ein gemeinsames Ziel zu einigen, hätte das den Konzern in den kommenden Monaten gelähmt. Der Betriebsrat hätte nämlich ganz genüsslich an vielen anderen Stellen blockieren und ausbremsen können. Und über Monate hätte man sich bei VW dann wieder nur mit sich selbst beschäftigt. Es ist gut, dass sich alle Seiten zusammengerauft haben. Denn auch wenn das bitter für die Belegschaften ist, es zeigt, dass sich in der Analyse der aktuellen Lage alle einig sind. Dass Volkswagen zum Beispiel zu viel Personal an Bord hat und dass Aufträge, die für die Werke zuletzt weggebrochen sind, nicht mehr wiederkommen. Das erkennt auch der Betriebsrat an. Klar, die Hängepartie um die Werke in Hannover, Emden, Zwickau und Neckarsulm geht weiter. Die Beschäftigten an allen 4 Standorten können sich nicht sicher sein, wie es langfristig für sie weitergeht. Aber es ist gut, dass das VW-Management ab jetzt gemeinsam mit den Arbeitnehmern nach Wegen sucht, die Arbeit in den Standorten zu halten. Und dass der Betriebsrat genauso für den Zukunftsplan verantwortlich und daran gebunden ist wie die VW-Chefetage. Dass nicht überall an den Volkswagen-Standorten weiter Autos gebaut werden, ist absehbar. Aber wenn es Vorstände, Betriebsrat und die Landesregierung in Hannover schaffen, Alternativen für die Werke zu finden, zum Beispiel andere Industrieunternehmen ins Boot zu holen, dann wäre das bestmögliche Ergebnis. Es mag banal klingen, aber es ist gut, wenn jetzt nicht mehr gegeneinander gearbeitet wird, sondern gemeinsam. Denn für die VW-Werke überhaupt Lösungen zu finden, wird schon schwer genug.
5: Das war die Meinung von Hilke Janssen, die Leiterin der NDR-Redaktion Landespolitik in Niedersachsen. Die Zeit, es ist 0.13 Uhr.
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5: Am Sonntagabend um 18 Uhr wird es wahrscheinlich ein erstes klareres Bild geben, wie der neue Landtag in Sachsen-Anhalt aussehen wird. Bis dahin müssen dann nämlich alle Stimmen abgegeben sein. Die Umfragen vor der Wahl, die wurden teilweise aufgeregt diskutiert, denn oft lag die AfD recht klar auf dem ersten Platz. Das Problem, der AfD-Verband in Sachsen-Anhalt verstößt laut Landesverfassungsschutz mit seinen Aussagen und Forderungen gegen Prinzipien der freiheitlich-demokratischen Grundordnung, also etwa den Grundsatz der Menschenwürde und das Demokratieprinzip. Aber Umfragen sind eben nur eine Momentaufnahme und Klarheit, die wird es erst am Wahlabend geben, etwa auch in der ARD-Wahlsendung im Ersten, dann mit dem ARD-Wahlexperten Jörg Schönenborn. Mein Kollege Tobias Strauß vom WDR hat mit Schönenborn über die Wahl gesprochen und er wollte wissen, wie die letzten Zahlen vor der Wahl aussehen.
15: Ja, Ja, die sagen, dass wir bis Sonntag warten müssen. Wir haben gerade in Sachsen-Anhalt ja eine Situation, wo sich zuletzt auch viele Menschen erst ganz zum Schluss entschieden haben. Die AfD ist stärkste Partei in den Umfragen, in einer Größenordnung mit einer 4 vorne, um die 40%. Das ist bei den Wahlen in Deutschland sehr selten, dass man einen solchen Wert überhaupt erreicht. Aber es gibt eben auch keine einzige Umfrage der letzten Monate, in denen sie regieren könnte, in dem sie die Mehrheit der Mandate hätte. Insofern läuft alles auf die Frage hinaus, ob sich das verändert oder ob, wie erwartet und wie wir das auch in Thüringen erlebt haben, am Ende andere geschwächte Parteien versuchen müssen, ja, auch mit Akrobatik irgendwie eine Regierung zu bilden.
16: Bei den letzten Landtagswahlen in Sachsen-Anhalt, da war es ja so, dass die AfD in den Umfragen deutlich besser dastand, als sie am Ende ins Ziel gekommen ist. Da gab es dann doch einen vergleichsweise deutlichen Sieg für den CDU-Ministerpräsidenten Rainer Haseloff. Dass sich das wiederholt, ist vielleicht irgendwo noch die Hoffnung für die CDU, aber so richtig zu erwarten ist das diesmal nicht, oder?
15: Nein, denn Sven Schulze, der amtierende Ministerpräsident, ist einfach in einer sehr schlechten Ausgangssituation gewesen. Er ist erst überhaupt seit einem guten halben Jahr im Amt und sein Vorgänger Rainer Haseloff hat seine Aufgabe abgegeben, als es mit der CDU schon ein ganzes Stück nach unten gegangen war. Also er war auch nicht mehr auf dem Höhepunkt seines Ansehens. Und insofern ist Sven Schulze jemand, der bis zum Schluss um Bekanntheit kämpfen musste. Und wenn man den Namen und das Gesicht kennt, dann muss man, um Landesvater zu sein, ja immer noch irgendwo in den Herzen auftauchen, sich eingeprägt haben. Und davon ist er eben weit entfernt, obwohl er kämpft und obwohl wir auch in den letzten Tagen durchaus einen leichten Trend, aber wirklich nur einen leichten in seine Richtung sehen.
16: Hm. Welche Rolle spielen denn bei dieser Wahl insgesamt die Kandidaten der beiden stärksten Parteien in den Umfragen, also Sven Schulze eben und auch Ulrich Siegmund von der AfD?
15: Die sind natürlich medial sehr präsent, weil die AfD auch, zumindest nach meiner Einschätzung, zum ersten Mal einen Kandidaten hat, der nicht nur jung ist, sondern der auch versucht einzunehmen, zu umarmen, der auch Gegner freundlich anspricht und Gespräch anbietet. Das ist natürlich sehr auffällig. Tatsächlich wird diese Wahl aber am Ende ganz sicher von großen Themen entschieden. Es gibt einfach bundesweit, aber ganz besonders in Sachsen-Anhalt etwas, was die Situation prägt. Das sind die steigenden Preise. Das ist die Sorge um den eigenen bescheidenen Wohlstand. Ja, und in einem Land mit sehr alter Bevölkerung wie in Sachsen-Anhalt auch die Sorge um soziale Sicherheit, um Absicherung im Alter.
16: Haben wir schon einen Blick auf die Themen dieser Wahl geworfen. Jetzt gab es diese Woche im Internet eine Fake-Umfrage, die die AfD mit 46% ausgewiesen hat. Seitens der AfD wird in diesen Tagen immer wieder Zweifel gesät an der Abstimmung per Brief. Was sehen wir da aus Ihrer Sicht? Bereitet man sich da schon auf eine Erzählung vor, für den Fall, dass die absolute Mehrheit nicht zustande kommen sollte?
15: Ja, das kann natürlich gut sein, wobei solche Meldungen keinen realen Hintergrund haben. Also weder ist zu erkennen, dass solche Falschmeldungen oder falsche Videos, die es seit Social-Media-Zeiten im Wahlkampf immer gibt, wirklich Wirkung haben. Noch gibt es irgendeinen Hinweis auf Wahlfälschung. Das wäre auch sehr irreal. Also diese Geschichte, dass man da systematisch etwas machen könnte. Wahlbetrug wird hart bestraft in Deutschland. Wenn es zu solchen Verfahren kommt, dann selten bei Kommunalwahlen. Und ich will nur mal die Größenordnung beschreiben. Bei 1 Million Wählerinnen und Wählern in Sachsen-Anhalt müsste man, um 0,01% Bewegung zu erreichen, schon 1000 gefälschte Stimmen haben. Und dafür brauchte man so viele Mitwisser, dass das sicherlich nicht verborgen bleibt.
16: Nehmen Sie uns vielleicht mal kurz mit hinter die Kulissen. Wenn ich das richtig weiß, sind Sie ja gerade auf dem Weg nach Magdeburg. Wie sehen jetzt Ihre nächsten Stunden aus?
15: Ja, ich schaue mir gerade sehr viele Grafiken an. Denn einen guten Teil der Zahlen haben wir ja schon erhoben. Viele Sachfragen, politische Sachfragen. Ein anderer Teil kommt am Sonntag rein. Und unsere Aufgabe, meine Aufgabe ist ja später, das Ergebnis zu erklären. Und deshalb vertiefen wir uns jetzt gerade nicht nur in Zahlen, sondern auch in die Frage, wie wir das am Sonntag illustrieren und darstellen können.
5: Das war der ARD-Wahlexperte Jörg Schönenborn. Ja, und eine Woche nach Sachsen-Anhalt gibt es auch Kommunalwahlen in Niedersachsen und in der Woche danach wird auch in Berlin und in Mecklenburg-Vorpommern ein neues Landesparlament gewählt. Das heißt leider auch auf Social-Media-Plattformen, besonders da, aber auch sonst im Netz, da dürfte es besonders viele Versuche geben, Menschen mit Falschinformationen zu verunsichern. Solche Kampagnen gelten auch als Teil der hybriden Kriegsführung von Russland gegen den Westen. Wie so ein Desinformationsversuch aussehen kann, das zeigt Michael Schlegel aus der BR Faktencheck-Redaktion.
17: Erik Stehr kandidiert für den Landtag in Sachsen-Anhalt für die Partei Die Linke. Der Mitte-20-jährige Student ist im Wahlkampf in den Fokus mutmaßlich russischer Desinformation geraten. Mehrere Videos verbreiteten über ihn massive Lügen.
18: Linksparteikandidat Erik Stehr wird verdächtigt, seine Großmutter ermordet zu haben, um ihre Wohnung in Baden-Baden zu erben.
19: Die Polizei vermutet, dass ein Kandidat der Linkspartei ein Webcam-Model ermordet hat, mit dem sein Partner eine Affäre hatte.
20: Der Linksparteikandidat wird verdächtigt, heimliche LGBTQ-Plus-Sexpartys in einer deutschen Universitätsgemeinschaft zu organisieren.
17: Die ursprünglich englischsprachigen Falschbehauptungen wurden in Fake-Videos mit Logos bekannter deutscher Medien wie FAZ oder Spiegel TV verpackt. Sie sind ein Teil einer größeren Desinformationskampagne, wie eine Recherche der Deutschen Welle mithilfe von Daten des Recherchekollektivs Anti-Bot vor Nawalny zeigt. Mehr als 180 Fake-Posts auf den Plattformen X, Blue Sky und TikTok diskreditierten demnach Politiker oder zielten darauf ab, die Spaltung zwischen Ost- und Westdeutschland zu vertiefen. Laut Bundesverfassungsschutz sind die Fakes Teil der bekannten Desinformationskampagne Matrioschka. Sie wird Russland zugeordnet. Der Behörde zufolge ist Desinformation ein zentrales Instrument hybrider Bedrohungen. Matthäus Schwabus forscht zu kognitiver Kriegsführung und hybriden Bedrohungen am Institut für Friedensforschung und Sicherheitspolitik an der Uni Hamburg und sagt:
21: Es geht nicht nur um Desinformation, Informationsmanipulationen, Angriffe auf Politikerinnen und politische Parteien. Das ist nur Ausschnitt davon. Schließlich gibt es auch Sabotageversuche, Drohnenflüge über Infrastruktureinrichtungen oder Beschädigungen von Unterseekabel oder Störungen des GPS-Signals.
17: Neu an der aktuellen Kampagne ist, dass einzelne Politiker verschiedener Parteien auf Landes- und sogar auf kommunaler Ebene angegriffen werden. Nur über zwei relevante Parteien gab es keine Fakes, die AfD und das BSW. Babus sagt dazu:
21: Angegriffen werden vor allem Parteien, deren Standpunkte nicht im strategischen Interesse Russlands liegen.
17: Schon die vergangene Bundestagswahl war im Fokus prorussischer Desinformation. Die Kampagne Doppelgänger zielte etwa auf den damaligen Kanzlerkandidaten Friedrich Merz von der CDU. Hinter Doppelgänger steckt die Einheit Social Design Agency mit Verbindungen bis zur russischen Staatsführung.
21: Wir wissen, dass Russland ein ganzes Ökosystem der Inhaltsmanipulation und ausländischer Einflusskampagnen aufgebaut hat. Die vollständige Befehlskette von Matrioschka ist uns gerade nicht bekannt.
17: Gezielt würden Subunternehmen eingesetzt, um die eigentlichen Auftraggeber der Desinformationskampagnen zu verschleiern. Zusammengefasst lässt sich sagen, dass vor den anstehenden Wahlen im September Desinformation mutmaßlich russischen Ursprungs kursiert. Sie soll einzelne Politiker diskreditieren und die Spaltung zwischen Ost- und Westdeutschland vertiefen. Desinformation ist ein Puzzlestück der hybriden Kriegsführung der russischen Staatsführung gegen Deutschland. Dafür unterhält sie ein ganzes System von Subdienstleistern und Spezialeinheiten.
22: Michael Schlegel aus der BR Faktencheck-Redaktion. Ja, am frühen Morgen, da kann man sie meistens hören, die Vögel draußen im Baum. Diese Klangkulisse aus der Natur, die hat sich jetzt ein Forscherteam aus Tübingen genauer angehört. Die Forscherinnen und Forscher wollten nämlich wissen, warum wir die eine Vogelart gerne hören, die andere aber eher nicht. Was sind also die Top- und Flop-Stimmen der deutschen Vögel? Das berichtet aus der ARD-Wissenschaftsredaktion Julia Nestlen.
23: So klingt sie bei uns. Eine Mönchsgrasmücke. Viele würden intuitiv sagen, das klingt ganz schön. Und bisherige Forschung zeigt, da zuzuhören kann uns auch gut tun, erklärt der Tübinger Biologe Christoph Randler.
24: Wir hatten in früheren Studien herausgefunden, dass Vogelgesang die Leute positiv stimmt und dass es einen positiven Einfluss auf Gesundheit und Wohlbefinden hat. Und gesehen, dass so ein Spaziergang die Cortisolwerte, die Stresshormonwerte senken kann, Blutdruck senken kann, kurzfristig auf jeden Fall.
23: Aber finden wir alle Vogelgesänge gleich schön? Mit dem hier, dem Graureiher, würden vielleicht viele nicht gerade Entspannung assoziieren. Welche Vogelstimmen aus unserer Umgebung finden wir schön? Und warum? Das wollten Christoph Randler und sein Team für ihre Studie wissen. Sie haben Gesänge von 123 europäischen Vogelarten ins Labor geholt. Rund 80 Menschen hörten sich die Stimmen einzeln über Kopfhörer an und bewerteten sie. Auf einer Skala von 1 bis 5. Von gar nicht angenehm bis sehr angenehm. Subjektiv, aber statistisch auswertbar. Die Ergebnisse dieses Rankings?
24: Also abwechslungsreich sollte der Gesang sein, aber die Tonsprünge sollten nicht zu stark sein. Also wenn es da eine Oktave hoch oder runter geht, dann ist es nicht mehr so angenehm, sondern es muss schrittweise gehen. Zum Beispiel Terz, kleine, große Terz. Ein Kuckuck zum Beispiel hat das drin in seinem Ruf.
23: Eine kleine Terz. Damit schafft der Kuckuck es in der Studie immerhin in die Top 15 der angenehmsten Vogelgesänge. Auch weitere Top-Favoriten wie der Fietes oder die Misteldrossel haben
24: eher höhere Töne, aber eben nicht zu hoch und auch nicht zu tief und nicht zu eintönig. Und es darf auch nicht zu laut sein, also zu explosiv. Die Amsel, das finde ich ganz nett, ist bei uns die Nummer 1. Und die Amsel ist auch eine Vogelart, die ist quasi überall erlebbar.
23: Die Ergebnisse bestätigen, was viele Menschen auch bei Musik mögen. Sanft, melodiös, easy listening, ohne extreme Sprünge wie bei Sirenen oder in manchen Opernpassagen. Ganz unten im Ranking finden sich in der Studie diese hier, die Schleiereule.
24: Die Schleiereule, ich würde sagen, sie klingt ein bisschen wie eine Kreissäge. Sehr unangenehm. Oder die Krähenarten, Graureiher, Nilgans, die sind wirklich deutlich schlechter.
23: Sagt Randler, das ist die Nilgans. Und hier haben wir unseren Graureiher wieder. Die Unterschiede zwischen Top-Arten wie Amsel und Flop-Arten wie Nilgans oder Graureiher sind statistisch sehr deutlich. Nicht nur ein bisschen Geschmacksfrage. Warum eigentlich jede Art so anders klingt, erklärt Randler so.
24: Also es gibt die Hypothese, morgens, wenn die Vögel alle gleichzeitig anfangen zu singen, dann müssen die unterschiedlich singen, damit quasi nicht die einzelne Vogelart im Klangteppich untergeht, weil alles gleich klingt. Das hat natürlich dann quasi so evolutionsbiologischen Hintergrund.
22: Ein Forschungsteam aus Tübingen sucht die schönste Vogelstimme. Das war dazu aus der ARD-Wissenschaftsredaktion Julia Nestlen.
0: Sport.
1: Mit Ina Kast. Das haben sie sich anders gedacht. Deutschlands Basketballerinnen haben zum Auftakt der Heimweltmeisterschaft in Berlin eine böse Niederlage kassiert. Gegen Spanien mussten sich die DBB-Frauen mit 53-83 geschlagen geben. Danach Interviews zu geben, macht dann nicht so viel Freude. Reporter Jakob Rüger hat es bei Niara Sabali trotzdem versucht.
2: Niara, ich glaube, die Enttäuschung ist relativ groß. Ihr hattet euch viel vorgenommen heute, oder?
3: Ja, auf jeden Fall. Also was soll man da sagen? Ein scheiß Spiel.
2: Woran hat es gelegen heute? Klassische Reporterfrage.
3: Es hat angefangen auf der Defensive Side. Wir haben schwere Würfe genommen, wir haben es denen aber auch relativ einfach gemacht. Haben viele Würfe getroffen, viele Dreier. Die haben so gespielt, wie die spielen wollten und wir konnten die da nicht rausnehmen.
2: Müsst ihr als Team auch ein bisschen eine Lösung dafür finden, wie die anderen Spielerinnen die Freiheiten ein Stück weit nutzen können, die dadurch entstehen, dass sich die Teams auf dich und auf Leonie konzentrieren?
3: Ja, ich meine selbstverständlich.
1: Mit Leonie ist Leonie Fiebig gemeint, die genau wie Sabali in der WNBA, der größten Basketballliga der Welt, spielt. Der Gruppensieg ist bei der WM durch die hohe Niederlage schon jetzt so gut wie nicht mehr möglich für das deutsche Team. Nur der Gruppensieger kommt direkt ins Viertelfinale. Von einem enttäuschenden Basketballabend in Berlin kommen wir nun zu einem schönen Fußballabend nach Stuttgart, zumindest aus schwäbischer Sicht. Denn der VfB Stuttgart hat zum Auftakt des zweiten Spieltags in der Bundesliga gegen Köln gewonnen, Patrick Stricker.
7: Wenn der VfB Stuttgart so Fußball spielt wie gegen den ersten FC Köln, dann werden die Schwaben nur schwer zu stoppen sein. 4:1, ein verdient deutliches Ergebnis, auch weil der VfB schon in der ersten Halbzeit die bessere Mannschaft ist. Das 1:0 durch Bilal Elchanous kurz vor der Pause nach einer Reihe hochkarätiger Chancen absolut folgerichtig. Stuttgarts stärkste Phase dann Mitte der zweiten Halbzeit mit weiteren Toren durch Grischa Prömel und Ermedin Demirovic. Köln profitiert durch ein Stuttgarter Eigentor und kann verkürzen. Doch kurz vor dem Abpfiff trifft Joscha Wagnumann per Direktabnahme zum 4:1 Endstand. Der erste FC Köln ohne seine zuletzt stärksten Spieler Said Elmalla und Thijs da Linga in Stuttgart auch ohne echte Chance.
1: 2:2 heißt das Ergebnis des Abends in der zweiten Fußball-Bundesliga. Zunächst hat Aufstiegsanwärter Hannover 96 eine 2:1 Führung gegen Karlsruhe noch hergegeben. Zeitgleich musste sich auch der FC St. Pauli bei Arminia Bielefeld mit einem 2:2 abfinden. Der Bundesliga-Absteiger um Kapitän David Nemeth muss weiter auf den ersten Saisonsieg warten.
25: Wir kriegen ein bisschen zu einfach Tore, das haben wir jetzt eh schon ein paar Mal thematisiert. Gerade ist es auch irgendwie so, dass ja, noch immer jede Chance drin ist. Das erste Tor muss ich besser verteidigen. Das ist einfach nicht gut genug. Aber ja, wir sind eine Top-Mannschaft und wir müssen so weiterarbeiten.
1: Die St. Pauli-Fans warten schon lange auf einen Sieg. Den letzten hat es nämlich Ende Februar gegen Hoffenheim gegeben, damals noch in der ersten Liga. Bei den US Open der Tennisprofis wird der einzig verbliebene Deutsche Alexander Zverev auch sein Drittrundenmatch in der Night Session bestreiten, und zwar in der Nacht von Samstag auf Sonntag. Zverev, ja Nummer 1 beim Grand Slam Turnier gesetzt. Die Nummer 1 der Frauen hatte bei ihrem Drittrundenmatch ein Problem, das nichts mit Sport zu tun hat, Tim Brockmeier.
0: Riechst du das? Hier raucht doch jemand Gras. Die US Open sind um eine kuriose Spielunterbrechung reicher. Die Weltranglistenerste und Titelverteidigerin Arina Sabalenka beschwerte sich während ihres Drittrundenmatches über den starken Marihuana-Geruch im Armstrong Stadium bei der Schiedsrichterin. Und die unterbrach daraufhin kurz die Partie, ließ Sicherheitsleute kommen. Der Verursacher der Graswolke konnte aber nicht gefunden werden. Das Match ging nach kurzer Unterbrechung weiter. Sabalenka setzte sich am Ende klar in 2 Sätzen gegen Kamila Rachimova aus Usbekistan durch. Sabalenka steht damit im Achtelfinale. Der Marihuana-Geruch auf der US Open-Anlage ist immer wieder Thema bei den Spielerinnen und Spielern. Das Konsumieren von Marihuana ist in New York seit einigen Jahren legal, auf der US Open-Anlage allerdings verboten. Offenbar halten sich nicht alle Zuschauer daran. Zudem wehen auch immer wieder ordentliche Graswolken aus dem Flushing Meadows Corona Park auf die US Open-Anlage, die mitten in diesem Park liegt.
1: Eines lässt sich schon jetzt sagen, der Rasen in Wimbledon ist Sabalenka lieber als das Gras bei den US Open in New York.
22: Und das war der Sport mit Ina Kast. Wie sicher ist die Stromversorgung in Deutschland? Ja, diese Frage ist in den letzten Tagen wieder in den Fokus gerückt, denn es gab mehrere mutmaßliche Angriffe auf Stromanlagen. Auch am Freitagabend gab es wieder einen neuen Sabotageverdacht. Mehr dazu hören Sie gleich nach den Nachrichten bei uns.
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6: Um 0.31 Uhr mit Ronald Lessig. Erst in Brandenburg, dann Nordrhein-Westfalen und jetzt auch in Sachsen. In mehreren Bundesländern wurden Sprengobjekte an Umspannwerken gefunden. Die Behörden gehen von Sabotage aus. Am Abend wurden Funde unter anderem im Kreis Görlitz gemeldet. Aus der Nachrichtenredaktion Simone Kienzle.
8: Wie Sachsens Innenminister Schuster sagte, sind an 2 Orten in dem Bundesland 4 Objekte gesichert worden. Die Hinweise zu den Fundorten kamen aus einem Bekennerschreiben. Auch in Nordrhein-Westfalen und Brandenburg hatte es Angriffe auf Stromnetze gegeben. Die Polizei in NRW sucht nach einem 48-Jährigen, der Bekennerschreiben hinterlassen hat. In seiner Wohnung wurde Sprengstoff gefunden und sein Auto wurde beschlagnahmt. Bundesinnenminister Dobrindt sprach am Abend von Klimaextremismus. Man gehe von einem Einzeltäter aus.
6: In Sachsen-Anhalt beenden die Parteien heute ihren Wahlkampf. Morgen wird in dem Bundesland ein neuer Landtag gewählt. Nach letzten Umfragen liegt die AfD deutlich in Führung. Nicht nur Deutschland schaut auf die Wahl, sondern auch Nachbarländer blicken nach Sachsen-Anhalt. Aus Brüssel Katrin Schmidt.
9: Besonders was die Russland- und Ukraine-Politik angeht, schauen etwa Polen oder auch die baltischen Staaten genauer hin. Die AfD fordert hier ja einen Kurswechsel und lehnt weite Teile der europäischen Ukraine-Unterstützung ab. Das sorgt natürlich gerade in Osteuropa für Sorge, denn Deutschland ist aktuell der Hauptunterstützer der Ukraine in Europa. Zwar würde auch ein AfD-Ministerpräsident in Sachsen-Anhalt keine Außenpolitik machen, aber er könnte die Debatten in Deutschland stärker beeinflussen. Ähnliches wird auch erwartet für die Klima- und Migrationspolitik. Auch dort könnte sich der gesamtdeutsche Ton leicht verschieben.
6: Die US-Vermittler Witkoff und Kushner kommen am Sonntag in die ukrainische Hauptstadt Kiew. Das haben die Präsidenten Zelensky und Trump bestätigt. Die beiden Abgesandten wollen offenbar zuvor in Moskau mit Kreml-Chef Putin sprechen. Witkoff und Kushner sind in der Trump-Regierung für die Bemühungen um ein Ende des russischen Angriffskrieges gegen die Ukraine zuständig. Bei der UN-Vollversammlung ist ein Aufruf für neue Weltkarten beschlossen worden. Von den mehr als 160 Mitgliedstaaten stimmten nur die USA dagegen. Die neue Weltkarte bildet das tatsächliche Ausmaß von Ländern oder Kontinenten realistischer ab. Vor allem Afrika ist darauf etwas größer dargestellt. Länder wie Kanada, die USA oder Russland kleiner. Auf der bisher vor allem genutzten Mercator-Weltkarte werden Gebiete, die weit im Norden oder Süden der Weltkugel liegen, größer dargestellt, als sie im Vergleich zu anderen wirklich sind. Das Wetter in Deutschland. In der Nacht wechselnd bewölkt, teilweise Regen oder Gewitter bei 18 bis 11 Grad. Tagsüber im Süden Regen, im Norden Schauer, mal sonnig, sonst bewölkt, 18 bis 22.

0: Die A4 Chemnitz Richtung Dresden ist zwischen Hainichen und Berbersdorf nach einem Unfall gesperrt. Dadurch gibt es Stau. Die A8 Neunkirchen Richtung Saarlouis ist zwischen Kreuz Saarbrücken und Heusweiler nach einem Unfall gesperrt. Die A30 Osnabrück-Rheine ist zwischen Rheine-Kanalhafen und Rheine wegen Löscharbeiten eines brennenden LKW bis ca. 3 Uhr gesperrt. Die Umleitung führt hier über die U48. Und die A96 Lindau Richtung München ist zwischen Inning am Ammersee und Wörthsee nach einem Unfall gesperrt. Fahren Sie vorsichtig und kommen Sie gut an.
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0: Mit Alex Grantl. Seit ein paar Tagen gibt es immer wieder neue Meldungen über mögliche Sabotageversuche am Stromnetz in Deutschland. Der erste Fall war in der Nähe vom Kraftwerk Jenschwalde in Brandenburg. Und dann gab es Vorfälle in NRW, nämlich in Bergheim, in Dormagen und am Kraftwerk Weißweiler. Auch in Sachsen wurden an zwei Orten Sprengvorrichtungen gefunden. Ja, und am Freitagabend gab es dann noch einen Polizeieinsatz an einer stillgelegten Stromanlage in Hamm in NRW. Einige Medien haben zuletzt Briefe erhalten, in dem sich ein Mann zu einigen dieser Taten bekennen soll. Unser Reporter Joschka Heinemann hat mehr Infos zu dem mutmaßlichen Täter.
2: Es handelt sich um einen Mann aus Gevelsberg, Jahrgang 77. Das Komische, die Bekennerschreiben sind mit vollen Namen und Adresse unterzeichnet. Das ist höchst ungewöhnlich, deswegen sind sich die Ermittler auch noch nicht so sicher, ob der Mann wirklich der Verfasser ist oder ob der Name nur genutzt wurde. Das sagt auch NRW-Innenminister Herbert Reul.
3: Er macht es namentlich. Ob das dann auch der Wirklichkeit entspricht, ob er wirklich der einzelne Täter ist, der unterwegs war und überall im Land bis Brandenburg die Sachen vorbereitet und hingelegt hat, das ist viel zu früh, das festzulegen.
2: Es gab einen SEK-Einsatz am Wohnort des Mannes. Angetroffen hat man ihn dort aber wohl nicht. Nach ihm wird jetzt europaweit gefahndet. Was aber ziemlich sicher ist, die Schreiben sind authentisch, denn sie enthalten Täterwissen. Motiv des mutmaßlichen Täters, er wolle gegen die fossile Nutzung von Energie vorgehen. So steht es zumindest in diesen Schreiben.
0: Nach den Fällen in Jenschwalde und Bergheim gab es ja am Donnerstag einen vermuteten Sabotageversuch in Dormagen in NRW. Und im möglichen Bekennerschreiben soll auch das Kraftwerk Weißweiler bei Aachen genannt worden sein. Unser Reporter Joschka Heinemann nochmal zur Frage, ob da aber tatsächlich nichts passiert ist.
2: So sieht es derzeit aus. Spaziergänger hatten gestern Abend in Dormagen eine Abschussvorrichtung entdeckt und vielleicht hat das sogar dazu geführt, dass der Angriff nicht durchgeführt werden konnte. Und in Weißweiler durchsuchten Beamte in Schutzausrüstung seit dem Morgen das Kraftwerk und die Umgebung. Hinweise auf Schäden scheint es nicht zu geben. Nach WDR-Informationen wurden Gegenstände entdeckt, die verdächtig sein könnten. Von der Polizei bestätigt ist das aber noch nicht.
0: Ja, zu den tatsächlichen und vermuteten Angriffen auf die Stromversorgung war das unser Reporter Joschka Heinemann.
1: Wirtschaft.
0: Der VW-Konzern steht wohl vor dem größten Umbau seiner Geschichte. Weltweit sollen nochmal 50.000 Stellen abgebaut werden. Allerdings ist noch unklar, wen genau das trifft. Und die Zukunft von 4 Werken, auch die bleibt weiter ungeklärt. Nämlich von Emden, von Hannover, von Zwickau und von Neckarsulm. Der VW-Aufsichtsrat hatte diese Pläne des VW-Vorstands am Donnerstag gebilligt, nachdem wochenlang darüber gestritten wurde. Branchenexperten, die sehen das Ganze als Durchbruch an. Aber was denken die Beschäftigten? Und wie könnte es mit den gefährdeten Standorten weitergehen? Darüber hat meine Kollegin Nina Zimmermann mit Bertil Starke in Hannover gesprochen. Und die Frage an ihn war, ob das Land Niedersachsen diesen harten Sanierungskurs denn mitträgt.
4: Naja, man muss dazu sagen, es gab ganz offenbar keine echten Alternativen, denn bei Volkswagen, da gibt es enorme Überkapazitäten. In Europa sind das 50.000 Autos im Jahr. Außerdem sind die Produktionskosten hier vergleichsweise hoch, auch und ganz besonders in den niedersächsischen Werken. Und vor dieser Realität konnte das Land Niedersachsen am Ende die Augen wohl nicht verschließen. Und deswegen zeigt sich Ministerpräsident Lies nach dieser überraschenden Einigung auch, man kann schon sagen, erleichtert. Lies betont, jetzt gibt es erstmal Zeit, neue Konzepte für die betroffenen Standorte zu entwickeln. Aber er gibt natürlich auch zu, dass die Probleme noch nicht gelöst worden sind. Er sagt da, ja, es liegt noch eine Menge Wegstrecke vor allen Beteiligten, denn wie es in den Werken weitergeht, die auch auf der Streichliste stehen, ja, das ist weiter unklar. Das entscheidet sich dann höchstwahrscheinlich erst im kommenden Sommer.
5: In den vergangenen Wochen hat es ja im Aufsichtsrat wirklich heftige Auseinandersetzungen gegeben. Jetzt unterstützt man den Vorstand Blume, bei dessen Sanierungsplänen geht bei der Analyse natürlich auch irgendwie mit. Wie ist denn das einzuordnen, dass Betriebsrat, Gewerkschaft und eben auch das Land Niedersachsen es gestern eben nicht zur Eskalation haben kommen lassen?
4: Naja, das liegt sicherlich an der eben schon bereits beschriebenen schwierigen Lage bei

0: Volkswagen, das Land Niedersachsen und auch die Arbeitnehmerseite, die haben in den letzten Wochen auch immer wieder betont, sie wissen, wie es um VW steht. Und außerdem hatte der Vorstand den Druck auf das Land und auch auf die Arbeitnehmerseite immer wieder erhöht. Da war die Rede davon, eine außerordentliche Hauptversammlung einzuberufen, sollte es keine Zustimmung zu den Sparplänen geben. Und auf einer möglichen außerordentlichen Hauptversammlung, ja, da hätten die Aktionäre möglicherweise am Ende entschieden. Und es wäre wohl auch um eine Herauslösung der Marke VW aus diesem gesamten Konzernverbund gegangen. Und das wäre ja ein super GAU-Szenario für Arbeitnehmervertreter, Gewerkschaften und das Land gewesen, denn damit hätten sie ja ihren großen Einfluss auf die Geschicke bei VW verloren. Diese Option ist nun vom Tisch. Was aber am Ende den Ausschlag für diese ja überraschend schnelle Entscheidung gegeben hat, dem Plan des Vorstandes zuzustimmen, das wissen wir Stand jetzt nicht. Und möglicherweise sind große Konflikte beim größten Arbeitgeber in Niedersachsen ja auch erstmal nur verschoben worden. Mhm. Aber einen Kahlschlag, den gibt es erstmal nicht. Auch das ist ein Ergebnis der gestrigen Entscheidung.
1: Ja, schauen wir mal auf diese Sanierung, diese Pläne, die Vorstand Blume auch immer wieder vorgelegt hat. Da bleibt ja vieles weiter ungeklärt. Aber die Hälfte der Stellen, die nochmal wegfallen sollen, korrigiere mich bitte, sollen in Deutschland gestrichen werden. Man kann ja zumindest mal sagen, das geht dann wirklich durch alle Bereiche des Konzerns, oder?
0: Ja, absolut. Der Sparplan, der geht weit über die einzelnen Werke hinaus. Volkswagen will den gesamten Konzern neu aufstellen und auch deutlich schlanker machen weltweit. Sie sollen ja noch einmal rund 50.000 Stellen wegfallen. Dabei geht es ausdrücklich auch um Führungsposition und Management. Aber auch andere Bereiche stehen da unter Druck. Entwicklung, Einkauf, Produktion, Qualität, Vertrieb und Verwaltung. Alles soll effizienter werden. Und gleichzeitig will Volkswagen die Zahl der Modelle stark reduzieren, Führungsstrukturen auch vereinfachen und Beteiligung verkaufen und neu ordnen. Also man kann sagen, der Umbau, der zieht sich durch ja fast alle Bereiche des Konzerns. Das ist wirklich eine Mammutaufgabe. Aber natürlich, viele konkrete Entscheidungen fehlen noch. Vor allem ja bei den einzelnen Standorten und ja auch bei der genauen Verteilung des Stellenabbaus. Da beginnt die eigentliche Arbeit erst jetzt.
1: Wie kommt das alles bei der Belegschaft oder auch beim Betriebsrat an? Wie ist da die Stimmung heute?
0: Na, also beim Volkswagen-Betriebsrat, da ist eher so Erleichterung nach dieser Sitzung zu spüren. Da heißt es, eine, Zitat, gefährliche Eskalation sei verhindert worden. Der Vorstand, der müsse nun seine Hausaufgaben machen, also sprich die Werke besser auslasten, Ideen für die Standorte entwickeln, damit die dann besser laufen. Aber natürlich bedeutet der Aufsichtsratsbeschluss von gestern für die Beschäftigten, dass die Unsicherheit erstmal weitergeht. Vor allen Dingen auch an den betroffenen Standorten, die auf der Streichliste stehen, das sind ja Hannover, Emden, Zwickau und das Audi-Werk in Neckarsulm. Überall dort läuft die Fahrzeugproduktion Anfang der 2030er Jahre aus. Bis zum nächsten Sommer soll nun geschaut werden, wie und ob es weitergeht. Die Beschäftigten, mit denen wir auch sprechen konnten an den Standorten Hannover und Emden, die waren deshalb auch nicht wirklich erleichtert über das, was da gestern in Wolfsburg auf den Weg gebracht worden ist. Sie hätten sich da eine klare Ansage und auch ein Bekenntnis zu ihren Standorten gewünscht. Stattdessen geht für sie das Bangen, man muss es so sagen, weiter.
2: Zum Konzernumbau bei VW war das unser Reporter Bertil Starke aus Hannover. Die Zeit, es ist 0.43 Uhr.
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2: Neben HIV/AIDS gibt es weltweit etwa 30 verschiedene Krankheiten, die besonders beim Sex leicht übertragen werden. Dahinter können Bakterien, Viren, aber auch Parasiten stecken. Jetzt gibt es neue Zahlen der EU-Gesundheitsagentur zu sexuell übertragbaren Krankheiten und die zeigen neue Rekordstände in Europa bei Gonorrhoe und Syphilis. Und das betrifft nicht nur jüngere Menschen. Unser Reporter Franz Altrogge hat einen Arzt in Dortmund besucht.
4: Wir haben einen enormen Zuwachs dieser Erkrankung bei Heterosexuellen und auch bei Jugendlichen und auch bei älteren Menschen, auch ab 70. Lebensjahr.
5: Sagt Edwin Destanovic, Urologe mit Praxis mitten in Dortmund. Zu ihm kommen die Männer mit genau den Beschwerden, die neben dem Schmerz auch oft Scham mitbringen. Für die überraschende Zunahme der älteren Herren mit Geschlechtskrankheiten hat er Erklärungen.
4: Die Medizin entwickelt sich in positiven Richtung in jeglicher Hinsicht und auch die Erektion ist für Menschen über 70, auch über 80 kein Tabu mehr. Das heißt, wechselnden Partner oder Partnerinnen, es gibt leider auch einen Sextourismus in Asien. Menschen, die auch alleine geblieben sind, trauen sich auch weiten Wege zu nehmen und leider holen sie sich da auch die Geschlechtskrankheiten.
5: Und verbreiten diese auch zu Hause. Dabei sind übrigens auch Infizierte, deren Symptome so schwach sind, dass sie es selber gar nicht merken und somit auch nicht darüber reden. Bei Gesprächen auf der Straße erweist sich dieses Thema als wenig beliebt. Spätestens nach der Aussprache des Wortes Geschlechtskrankheit verschließen sich die meisten Mienen und die Menschen haben es plötzlich eilig. Einige wenige sagen was und das völlig unverkrampft.
6: Leute sind unachtsamer bei der Verhütung, mangelnde Bildung. Also bei meinen Freunden, ich habe da einen, der ist so ein bisschen schwarzes Schaf, der hat eine Menge gesammelt. Der war einfach sehr unvorsichtig, um es mal freundlich auszudrücken. Sonst kenne ich niemanden, der darüber spricht.
7: Vielleicht mehr ungeschützter Verkehr, könnte ich mir vorstellen, aber sonst keine Ahnung.
8: Ich glaube, es hat sich insofern verändert, als dass man nicht mehr so aufpasst. Also beziehungsweise, wenn sowas in der Schule gelehrt wird. Also ich bin selber Lehrer und ich kriege das schon irgendwie mit, dass Kinder und Jugendliche da jetzt nicht mehr so den Fokus drauf haben.
5: Für den Arzt Edwin Destanovic ist ein Aspekt, dass die Angst vor HIV gesunken ist und damit auch die gesamte Vorsicht.
4: Bei HIV haben wir in den letzten 20, 30 Jahren eine enorme Verbesserung in der Behandlung. Und ja, der schützt sich ziemlich gut vor HIV, aber HIV ist nicht nur Geschlechtskrankheit, dann haben wir Gonorrhoe, Chlamydien, Syphilis und mehr Krankheiten.
2: Ja, wir haben es gerade vom Arzt aus Dortmund schon gehört. Es wäre wichtig, aus sexuell übertragbaren Krankheiten kein Tabuthema zu machen. Wer über das Thema Bescheid weiß und sich traut, es anzusprechen, der schützt schließlich sich selbst und andere vor einer Infektion. Zum Welttag der sexuellen Gesundheit hat mein WDR-Kollege Tobias Strauß mit Johannes Breuer gesprochen. Er ist Referatsleiter beim Bundesinstitut für öffentliche Gesundheit. Das war früher mal die Bundeszentrale für gesundheitliche Aufklärung. Und die erste Frage war, weshalb die Zahlen so auffällig steigen.
9: Also wenn es um sexuelle Gesundheit im Allgemeinen geht, aber auch spezifisch um sexuell übertragbare Infektionen, dann spielt hier tatsächlich sehr viel Tabuisierung, sehr viel Scham, zum Teil auch Unwissenheit eine große Rolle. Und das erschwert auch Aufklärungsmaßnahmen zu dem Themenfeld.
10: Also haben wir denn immer noch wirklich ein Erkenntnisproblem?
9: Wenn ich mir aktuelle Zahlen angucke, wir haben eine Studie, die Liebeslebensstudie, die hat mal gefragt, hat man sich schon mal Gedanken über eine Ansteckung gemacht? Und nur 23%, dem zustimmen, nur 23% sagen, ja, ich habe mir schon mal Gedanken darüber gemacht, ob ich mich angesteckt habe. Dann haben wir hier sicherlich ein Problem hinsichtlich der Awareness.
10: Und das kommt dann daher, dass man sich wahrscheinlich keine Gedanken macht, wenn man sich über so ein Thema keine Gedanken machen will.
9: Wenn man sich keine Gedanken darüber machen möchte, und weil es halt mit sehr viel Charme verbunden ist.
10: Klar. Aber wenn wir über Awareness sprechen, es müsste doch eigentlich möglich sein, auch nicht zu einem Testzentrum zu gehen, das für viele Leute wahrscheinlich dann doch noch eine Überwindung darstellt, sondern einfach zu seinem Hausarzt und zu sagen, ich will mal gucken, ob da alles okay ist. Und der dann sagt, ja, das geht aber nur, wenn sie irgendwie einen Risikokontakt hatten.
9: Also auch Hausärztinnen testen unter Umständen, aber genau diese Indikation, wann ist ein Test sinnvoll und wann nicht, das ist etwas, was dann halt im ärztlichen Gespräch bestenfalls geklärt wird. Ich glaube, dass tatsächlich der Weg dorthin und die offene Kommunikation auch in der ärztlichen Praxis etwas ist, wo man weiter ansetzen sollte.
10: Würde ich gleich mit Ihnen auch noch drauf kommen, auf das Thema, auch was Kampagnen da bewirken können. Mhm. Ich habe noch ein anderes Thema, Impfung gegen HPV. Ne? Also das Virus, das ja nicht nur Gebärmutterhalskrebs machen kann, sondern auch bei Männern verschiedene Krebssorten, wissen wir inzwischen. Wir wissen inzwischen, dass das auch durch Sex übertragen wird. Und trotzdem stehen wir da in Deutschland echt nicht gut da mit der Impfquote.
9: Das ist so. Das muss man auch nicht schön reden. Gleichzeitig ist eine frühzeitige Impfung, also in einem frühen Alter, sehr wirksam. Und hier setzen wir als Bundesinstitut, aber auch viele andere Player ja einige Maßnahmen schon um. Ich bin optimistisch, dass sich die Impfquote künftig erhöhen wird.
10: Was würden Sie sich wünschen zu diesem Welttag, über den wir heute sprechen, dem Welttag der sexuellen Gesundheit?
9: Ich glaube, die Erkenntnis, dass sexuelle Gesundheit A, ein wichtiges Thema ist, und B, ein Thema, was alle angeht. Denn sexuell übertragbare Infektionen können letztlich alle betreffen, die Sex haben. Und es ist halt kein Grund, sich zu schämen, sondern ein Grund, darüber offen zu sprechen und sich ärztlich checken zu lassen.
2: Das sagt Johannes Breuer, Referatsleiter beim Bundesinstitut für öffentliche Gesundheit in Köln.
3: Kultur.
2: Vor etwa 25 Jahren ist das erste Buch rund um Frank Lehmann erschienen. Das ist die Hauptfigur mehrerer Romane von Sven Regener. Jetzt ist ein neues Buch da. Es heißt Frankie und Freddy. Theresa Hübner stellt den Roman vor.
11: Man kann das neue Buch von Sven Regener so zusammenfassen. Zwei Brüder suchen eine Tasche. West-Berlin am 23. September 1980. Frankie und sein älterer Bruder Freddy jagen der verlorenen Tasche hinterher, denn darin sind Freddys Pass und die Flugtickets nach New York. Ohne sie kann er seine Reise vergessen. Klingt überschaubar? Sven Regener sieht das etwas anders.
12: Also für mich ist ja nicht weniger Action drin als in einem Indiana-Jones-Film oder so. Ich meine, die jagen so einer Tasche hinterher mit dem guten Grund, entwickeln dabei eine gehörige Paranoia, marodieren dreimal quer durch die Stadt. Die jagen dieser Tasche genauso hinterher wie, sagen wir mal, Indiana Jones hinter der Bundeslade, ja.
11: Indiana Jones auf Regener-Art, mit dieser irren Regener-Syntax, meandernden Sätzen, die geradewegs in den Kopf von Frank Lehmann führen, der in dieser Geschichte noch von allen Frankie genannt wird. Immer wenn Frankie zu denken beginnt, entwickeln die Sätze ein Eigenleben, rattern im Takt von einem Gedanken zum nächsten.
13: »Wieso denke ich immer so einen Scheiß, wenn ich mit meinem Bruder zusammen bin?«, fragte er sich rhetorisch, denn natürlich wusste er die Antwort ganz genau. Weil es eben sein Bruder war. Und genau dafür ist so ein Bruder ja wohl auch da, dachte er, dass er einen an früher erinnert, als man noch klein war und alles eine große Bedeutung hatte.
11: Und genau darum geht es in Frankie und Freddy. Was passiert, wenn man mit Anfang 20 versucht, erwachsen zu werden und neben einem plötzlich wieder der Mensch steht, der einen noch als Kind kennt? Frankie ist erst seit ein paar Wochen in Berlin. Auch wegen seines großen Bruders ist er überhaupt erst in die Stadt gekommen. Von Freddy hat er sich ein bisschen Orientierung erhofft. Aber Freddy ist angeschlagen. Er hat an einer Medikamentenstudie teilgenommen und leidet seitdem unter Panikattacken. Menschenmengen machen ihm Angst, U-Bahn fahren kann er nicht mehr. Und ausgerechnet jetzt will er nach New York mit einem Künstlerstipendium. Es geht also um viel mehr als um Freddys Tasche. Frankie und Freddy streiten um alles Mögliche.
12: Es geht natürlich darum, dass es sowas wie Bruderliebe gibt und dass sie versuchen, das auszuloten, wie weit das geht und was es eigentlich bedeutet. Und das ist ja das Interessante, aber auch Melancholische an diesem Alter, in dem sie sich befinden, dass da sind schon die ersten Türen zugeschlagen. Man hat schon die ersten Entscheidungen gefällt und sieht zum ersten Mal, welche Tragweite die haben.
11: Melancholisch ist das durchaus. Schwer fühlt sich Frankie und Freddy trotzdem nie an. Vorausgesetzt, man kann mit Regeners sehr spezieller Art von Humor etwas anfangen. Man muss es komisch finden können, wenn Menschen minutenlang aneinander vorbeireden oder mit größtem Ernst alte Familienrollen verhandeln.
13: Freddy, du bist der Ältere von uns beiden. Ich will gar nicht wieder mit der große Bruder-Enttäuschung anfangen, als die du dich immer mehr entpuppst, aber ich will dich mal darauf hinweisen, dass du, wenn du hier einen auf Rad abmachst, deinem kleinen Bruder nicht gerade ein Vorbild bist. Du redest wie unsere Mutter.
11: Sven Regeners Komik ist nicht auf Pointen hin konstruiert. Sie entsteht aus seinen Figuren, aus ihrer Rechthaberei, ihren Missverständnissen, dem Schwirren um vermeintliche Kleinigkeiten und aus der ungeheuren Ernsthaftigkeit, mit der sie all das betreiben.
12: Naja, ich sehe Komik oder eben Humor in solchen Romanen eher als ein Mittel, dass man zwischendurch als Leser wie auch als Autor eine gewisse Distanz gewinnt zu den Gefühlen, mit denen man die ganze Zeit sozusagen belastet ist.
11: Frankie und Freddy ist ein sehr komischer, zärtlicher Roman über zwei Brüder und über all das, was man miteinander ins Erwachsenenleben schleppt.
2: Frankie und Freddy von Sven Regener ist im Galliani Verlag erschienen und kostet 24 Euro.
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2: Der VW-Aufsichtsrat hat sich schon vor dem eigentlichen Termin auf einen Sparplan für den Konzern geeinigt. Etwa 50.000 weitere Jobs werden gestrichen und die Modellpalette wird eingeschränkt. Ob Werke ganz schließen müssen, das ist weiter offen. Die Hannoversche Allgemeine schreibt, dass damit die VW-Spitze in vorletzter Minute den ganz großen Knall verhindert habe. Dass die Werke noch ihre Chance haben, sieht die Zeitung als Verhandlungserfolg der niedersächsischen Landesregierung und der IG Metall.
14: Vor allem aber wurde eine Ausgliederung der Marke VW vorerst verhindert. Diese hätte die Gewichte im Konzern grundlegend verschoben. Dafür bekommt der Vorstand Handlungsspielraum für einen grundlegenden Konzernumbau und einen weiteren drastischen Stellenabbau. Natürlich sind die Einschnitte bitter, aber wer sie für vermeidbar hält, ignoriert die Realität. Europa produziert mehr Autos als nötig und das keineswegs erst seit Corona. Statt sich in weiteren Dramen an jedes Autowerk zu klammern, wäre es besser, Alternativen voranzubringen.
2: Die Frankfurter Rundschau ist überrascht von der schnellen und stillen Einigung, glaubt aber nicht, dass damit jetzt Ruhe einkehrt.
14: Volkswagen steht vor einem langen Transformationsprozess. Das Management möchte zehntausende Stellen abbauen, Überkapazitäten reduzieren und komplizierte Strukturen im Konzern entflechten. VW soll günstiger, schneller, agiler werden und die Gewinnmarge von 9% erreichen. Das ist eine Mammutaufgabe, aber notwendig mit Blick auf die Konkurrenz aus China. Einen großen Teil der Lasten dieser Transformation werden die Beschäftigten tragen müssen. Manche sollen den Konzern verlassen, Werke stehen auf der Kippe. Noch sind Details unklar. Das verstärkt Angst und Unsicherheit.
2: Jürgen Webermann vom NDR hält den Sparkurs bei VW für überfällig. Er lobt in den ARD-Tagesthemen, dass der Vorstand jetzt endlich Tempo machen kann.
15: Jetzt ist nicht die Zeit für Schwarzmalerei. In Europa verkauft Volkswagen bereits die meisten Elektroautos. Es liegen noch Milliarden für Investitionen bereit. Volkswagen macht weiterhin Gewinn. Klar ist aber auch, wer E-Autos baut, braucht weniger Komponenten und weniger Personal. Und im Zweifel auch weniger Werke. Für die müsste VW unbedingt Alternativen suchen. Der Vorstand hat grünes Licht. Jetzt muss er liefern.
2: Die Meinung von Jürgen Webermann vom NDR. Die Süddeutsche Zeitung meint, dass es jetzt an VW-Chef Blume hängt, ob der Autobauer wieder in die Spur kommt.
14: Wer einem Konzern einen so radikalen Sparkurs verordnet wie Blume, muss auch beweisen, dass er das Geld des Unternehmens in die richtigen Themen und Produkte investiert. Nur dann rechtfertigt er das Vertrauen, das der Aufsichtsrat nun erneut in ihn gesetzt hat. Vor allem muss er zeigen, dass VW wieder Autos in einer Qualität bauen kann, die sich von den neuen Wettbewerbern aus Fernost abhebt. Die VWs müssen nicht unbedingt billiger sein, aber es muss wieder klar werden, dass ein VW für mehr Geld auch mehr bietet. Das gilt übrigens nicht nur für den Autokauf, sondern auch für die Betreuung der Kunden danach. Dort haben chinesische Hersteller noch Schwächen. Es wäre klug, diese auszunutzen.
2: Europas größter Autohersteller braucht eine Perspektive, appelliert die Glocke aus Oelde.
14: Konzernchef Blume besitzt offenbar das notwendige Fingerspitzengefühl und die Kraft, den Aufsichtsrat mit seinen mächtigen Parteien zu einen. Andererseits zeigt es, wie es um das Unternehmen wirklich steht. Es gibt keine Zeit mehr für die üblichen Spielchen und Machtkämpfe. VW braucht Tempo bei der Sanierung, sonst bleibt der Konzern in einer Welt, in der chinesische und US-amerikanische Automobilbauer von der Schwäche der Europäer profitieren, auf der Strecke.
2: Und das waren die NDR, das wären die Standpunkte hier in der ARD-Infonacht. Zusammengestellt hat sie heute Simone Kienzle.
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0: Der Konflikt lief schon seit Monaten zwischen der BSW-Gründerin Wagenknecht und dem BSW-Landesverband Thüringen. Aber jetzt ist das Ganze eskaliert. Fast alle BSW-Abgeordneten in Thüringen treten aus der Partei aus und wollen weiter mit CDU und SPD regieren. Was da genau los ist, das erfahren Sie gleich nach den Nachrichten bei uns.
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2: Es ist 1 Uhr im Studio. Arne Sprung, guten Morgen. Nach dem Hackerangriff auf die Berliner Verwaltung sind personenbezogene Daten von Beschäftigten, aber auch von Bürgerinnen und Bürgern im Darknet veröffentlicht worden. Die Senatskanzlei teilte mit, man wolle alle Betroffenen kontaktieren. Sebastian Schöbel, RBB 24 Landespolitik.
3: Eingescannte Ausweise, Gehaltsabrechnungen, Korrespondenzen mit Krankenkassen, Arbeitszeugnisse und Vertragsunterlagen. Was die Hacker der Gruppe Rysidia im Datennetz der Berliner Verwaltung erbeuten konnten, ist vor allem für viele Verwaltungsmitarbeiter ärgerlich. IT-Experten warnen bereits, dass die verfügbaren Informationen unter anderem für Identitätsdiebstahl benutzt werden könnten.
2: Hinter den Sabotageaktionen gegen Umspannwerke in Nordrhein-Westfalen und Brandenburg steckt nach Einschätzung von Bundesinnenminister Dobrindt ein Einzeltäter. Als Motiv nannte Dobrindt Klimaextremismus. NRW-Innenminister Reul verwies auf Bekennerschreiben, in denen von Angriffen auf die fossile Rohstoffindustrie die Rede sei. Die Behörden fahnden nach einem 48-Jährigen aus Gevelsberg in Nordrhein-Westfalen. Die gesetzlichen Krankenkassen haben im ersten Halbjahr 2026 einen Überschuss von 2,6 Milliarden Euro erzielt. Sie gaben aber auch 7,4% mehr aus als im ersten Halbjahr 2025, teilte das Bundesgesundheitsministerium mit. Grund für das Plus sind demnach die Zusatzbeiträge, die zum Jahresanfang gestiegen sind. Bundesgesundheitsminister Lindemann betont allerdings, dass die Kassen mit dem Geld erst einmal die gesetzlich vorgeschriebenen Reserven auffüttern müssten. Die Bundesregierung begrüßt das Sparkonzept, das der Volkswagen-Aufsichtsrat beschlossen hat. Regierungssprecher Hille sagte, durch die Einigung könnten noch tiefere Einschnitte verhindert werden. VW plant, weitere 50.000 Stellen zu streichen. Aus Hannover, Oliver Jürgens.
4: Zwar betont Niedersachsens Ministerpräsident Olaf Lies, dass die Schließung der Standorte Hannover, Emden, Zwickau und Neckarsulm erst einmal vom Tisch sei. Doch auch er muss zugeben, dass bislang nur ein Konzept verabschiedet wurde. Autoexperten rechnen damit, dass Volkswagen mittelfristig nicht um Werksschließungen herumkommt.
2: Die Eisbären Berlin sind mit einer Niederlage in die Champions Hockey League gestartet. Die Berliner verloren zum Auftakt der Hauptrunde bei Genève Servette mit 2:6. Das Freitagsspiel der Fußball-Bundesliga hat der VfB Stuttgart 4:1 gegen den 1. FC Köln gewonnen. Union Berlin spielt heute Nachmittag in Leverkusen. Und die deutschen Basketballerinnen haben ihr erstes Weltmeisterschaftsspiel klar verloren. In Berlin unterlag das deutsche Team Spanien mit 53:83. Soweit die Nachrichten. 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Das Wetter, letzte Regenfälle ziehen ab, dahinter Auflockerungen bei 15 bis 13 Grad. Am Tag mal Sonne, mal Wolken, auch mal ein Schauer bei bis zu 22 Grad.
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0: Mit einer Meldung für die A3 Frankfurt Richtung Köln. Die ist zwischen Bad Honnef-Linz und Siebengebirge wegen Bergungsarbeiten vorübergehend gesperrt. Die A3 Oberhausen-Arnheim ist zwischen Emmerich-Ost und Grenzübergang Elten wegen Bauarbeiten bis Montag um 5 Uhr in beiden Richtungen gesperrt. Die A4 Chemnitz Richtung Dresden ist zwischen Hainichen und Berbersdorf nach einem Unfall gesperrt, dadurch gibt es Stau. Die A7 Flensburg Richtung Hannover ist zwischen Hamburg-Stellingen und Heimfeld wegen Bauarbeiten bis Montag um etwa 5 Uhr gesperrt. Die A8 Neunkirchen Richtung Karlsruhe ist zwischen Limbach und Einöd wegen Instandsetzungsarbeiten bis Montag um 5 Uhr gesperrt. Die A8 Karlsruhe Richtung Stuttgart ist zwischen Pforzheim Süd und Heimsheim wegen einer Fahrbahnerneuerung bis Montag um etwa 5 Uhr gesperrt. Eine Umleitung ist eingerichtet. Die A24 Hamburg Richtung Berlin ist zwischen Schwarzenweg Grande und Talkau wegen Bauarbeiten bis Montag um 5 Uhr gesperrt. Die A30 Osnabrück-Rheine ist zwischen Rheine-Kanalhafen und Rheine wegen Löscharbeiten eines brennenden LKW gesperrt und das Ganze bis etwa 3 Uhr. Die Umleitung führt hier über die U48. Die A40 Duisburg Richtung Venlo ist zwischen Strahlen und Saderheiken in den Niederlanden wegen Bauarbeiten gesperrt bis 6 Uhr etwa. Die A43 Wuppertal-Recklinghausen ist zwischen Kreuz Bochum und Kreuz Recklinghausen wegen Brückenarbeiten bis Montag um 5 Uhr gesperrt in beiden Richtungen. Die A44 Kassel Richtung Dortmund ist zwischen Diemelstadt und Marsberg bis Montag um 5 Uhr gesperrt. Die A46 Heinsberg Richtung Düsseldorf ist zwischen Grevenbruch und Kapellen wegen Bauarbeiten bis Montag um 5 Uhr gesperrt. Und die A96 Lindau Richtung München ist zwischen Inning am Ammersee und Wörthsee gesperrt nach einem Unfall. Fahren Sie vorsichtig und kommen Sie gut an.
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0: Aus Hamburg von NDR Info mit Alex Grantl. Hallo und schön, dass Sie dabei sind. Morgen wird in Sachsen-Anhalt gewählt und in 2 Wochen dann auch in Berlin und Mecklenburg-Vorpommern. So gesehen ist es ein schlechter Zeitpunkt für parteiinterne Konflikte und erst recht für die Eskalation, die es jetzt in Thüringen gegeben hat. Das Bündnis Sarah Wagenknecht, kurz BSW, ist da eine der Regierungsparteien. 15 BSW-Abgeordnete gibt es im Landtag. Aber in dieser Woche haben mittlerweile 13 der 15 erklärt, sie werden aus dem BSW und der BSW-Landtagsfraktion austreten. Darunter ist auch die Vizeministerpräsidentin Wolf. Dahinter steckt der schon länger dauernde Streit zwischen Wolf und BSW-Gründerin Wagenknecht. Wie Wolf den Schritt erklärt, dazu jetzt unser Korrespondent Frank Eichmann.
6: Nicht wir haben den Kurs des BSW verlassen, sondern die Bundespartei, sagt die bisherige Thüringer BSW-Landeschefin Katja Wolf. Neben sich die anderen 9 Landtagsabgeordneten, die ebenfalls das BSW verlassen haben. Und über die Katja Wolf sagt:
7: Wir sind geeint in dem Gedanken, Probleme zu lösen, Vertrauen zurückzugewinnen. Wir sind nicht gewählt für endlose Selbstbeschäftigung, für ständige Abwehrkämpfe und für das Ertragen von Flirts mit Rechtsradikalen.
6: Mehrfach hatte Sarah Wagenknecht die Brandmauer zur AfD als undemokratisch in Frage gestellt. Medienwirksam erst AfD-Chefin Alice Weidel, dann den Thüringer AfD-Fraktionschef Björn Höcke zum Streitgespräch gebeten, unabgesprochen mit der eigenen Thüringer Fraktion. Auf deren Massenaustritt reagierte Wagenknecht umgehend, ausführlich, unversöhnlich und schriftlich. Dass ausgerechnet in Thüringen, dem Bundesland mit der anfangs größten Zustimmung, unsere Landesliste mehrheitlich von Leuten gekapert wurde, die sich den Hoffnungen und Erwartungen der Wähler offenkundig nie verpflichtet fühlten, das sei bitter, habe der Glaubwürdigkeit des BSW bundesweit geschadet und die AfD gestärkt, so Wagenknecht. Besonders problematisch, am Sonntag wird in Sachsen-Anhalt gewählt. Umfragen sehen das BSW unterhalb der 5%-Hürde. Auf Nachfrage versucht BSW-Spitzenkandidatin Claudia Wittig, dem Rückzug der BSW-Abgeordneten in Thüringen kurz vor der Sonntagsabstimmung noch etwas Positives abzugewinnen. Wittig unterstützt Parteigründerin Wagenknecht und ruft den Ex-Parteimitgliedern mehr oder weniger hinterher: Dann eben ohne euch.
8: Nun wissen also alle, wofür das BSW wirklich steht. Wir hätten uns natürlich gefreut, wenn dieser Konflikt früher gelöst worden wäre und wenn früher die richtigen Konsequenzen aus den Fehlentwicklungen in Thüringen gezogen worden wären.
6: Eine Partei zerlegt sich vor laufenden Kameras, das schreckt Wähler ab. Denn die lieben keinen parteiinternen Zwist. Dennoch sei es zu früh, das BSW abzuschreiben, sagt Politikwissenschaftler Eiko Wagner von der Freien Universität Berlin.
9: Aber die Chancen, sich zu etablieren, sind mit dem heutigen Tag, glaube ich, deutlich gesunken. Und ich würde es auch für sehr schwierig erachten, dass das BSW die 5%-Hürde auch in Landtagswahlen im Osten zukünftig so einfach schaffen wird.
6: Dabei hatte Politprofi Wagenknecht mit der Gründung ihres BSW durchaus den richtigen Riecher, sagt Politikwissenschaftler Wagner.
9: Es war ja auch eine Partei, die so einen interessanten Bereich im Politikraum abgedeckt hat, der sonst nicht so richtig besetzt ist, nämlich diese Kombination aus Sozial- und wirtschaftspolitisch eher so Mitte-Links, aber gesellschaftspolitisch eher so ein bisschen konservativ oder Mitte-Rechts. Aber das ist dann halt nicht gut gelungen. Es gab von Anfang an die Fragen, ob Sarah Wagenknecht die richtige ist für die Managementarbeit des Parteiaufbaus. Und jetzt zeigt sich, dass es halt nicht geglückt ist.
6: Für ihr neues Projekt verließ Sarah Wagenknecht vor 3 Jahren die Linke. Deren Parteichef Luigi Pantisano kommentierte den Thüringer BSW-Aderlass ohne jede falsche Freundlichkeit.
10: Das Projekt von Sarah Wagenknecht, eine eigene Partei zu gründen, ist gescheitert. Sie selbst verursacht dort, wo sie Dinge anfasst, Chaos und hinterlässt verbrannte Erde.
6: In Thüringen wird nächste Woche neu sortiert, wie es nach dem Aus der BSW-Fraktion politisch weitergeht. Für das BSW fällt die Entscheidung über die Zukunft der Partei am Sonntag. Mit dem Scheitern an der 5%-Hürde in Sachsen-Anhalt droht auch im Bund die politische Bedeutungslosigkeit.
0: Das dürfte also erstmal der Höhepunkt der Eskalation sein. Stellt sich die Frage, wie es jetzt weitergeht in Thüringen und im Bund. Und was bedeutet das Ganze für die Landtagswahl in Sachsen-Anhalt? Das wollte meine Kollegin Nina Zimmermann vom MDR-Landespolitik-Reporter Uli Sondermann-Becker wissen. Und die erste Frage war, ob dieser BSW-interne Streit am Ende auch die Thüringer Regierung, die sogenannte Brombeer-Koalition, zerstören kann.
11: Das hat eigentlich nichts damit zu tun, dass die Koalition selber nicht funktioniert, weil man muss einfach nach fast 2 Jahren Regierungsarbeit Brombeere sagen, die Regierung funktioniert. Es ist ein schwieriges Bündnis, es ist eine Pattsituation im Landtag, aber die Regierung hat bis jetzt alles geschafft, was sie machen wollte. Sie hat einen Doppelhaushalt beschlossen, mehrere große Gesetze beschlossen, weil eben diese drei Partner zusammenarbeiten und weil es eben mit den Linken hier so eine Opposition gibt, mit der man reden kann, also mit der Dinge ausgehandelt werden, die sich selber auch als konstruktive Opposition versteht. Das Ganze funktioniert eben und das soll jetzt auch so weitergehen.
12: Ist das Thüringer BSW damit jetzt praktisch zerfallen in diesem internen Streit?
11: Das sieht so aus. Das BSW in Thüringen ist mehr oder weniger enthauptet, weil der komplette Landesvorstand ist zurückgetreten. Dieser Sonderparteitag dafür Sonntag ist abgesagt. Ja, und jetzt muss man eben sehen, was praktisch die Reste, die noch da geblieben sind, wie die sich dann vielleicht neu sortieren. Aber wie gesagt, die Regierungsarbeit, auch die Arbeit im Landtag, die Landtagsabgeordneten haben ja gesagt, also die heute aus der Partei ausgetreten sind, dass sie eben auch die Regierung weiter stützen wollen, egal wie ihre Fraktion dann später mal heißen wird. Also das geht weiter. Was dann mit der Partei passiert, wird sich zeigen. Im Zweifelsfall war es das auch dann mit dem BSW in Thüringen.
12: Jetzt schauen ja eigentlich alle nach Magdeburg zur Wahl am Sonntag in Sachsen-Anhalt. Jetzt diese Entwicklungen in Erfurt. Welche Bedeutung hat dieser Bruch im BSW vielleicht auch für den Wahlkampf-Endspurt in Sachsen-Anhalt?
11: Ja, da kann man sich ja die Reaktionen angucken, die jetzt von den Wagenknecht-Freunden in Thüringen kommen. Da gibt es ja zwei Mitglieder der Landtagsfraktion. Anke Wirsing ist die eine. Oder eben von Sarah Wagenknecht selber oder vielleicht auch vom BSW-Generalsekretär schon mal angucken, die ja wutschäumend von Sabotage und Hochverrat sprechen. Also da kann man einfach mal daraus schließen, dass die selber davon ausgehen, dass ihnen das massiv schaden wird. Ist allerdings auch vielleicht nur fair, weil sie ja eben auch den Wahlkampf in Sachsen-Anhalt hergenommen haben, um hier mit Thüringen mehr oder weniger zu spielen. Das ging ja so weit, also diese ganzen Flirtereien mit der AfD. Dann hat der AfD-Chef selber, hat ja Sarah Wagenknecht angeboten, sie könnte sich doch hier zur Ministerpräsidentin wählen lassen. Also was denn noch?
0: Das war die Einschätzung des MDR-Landespolitik-Reporters Uli Sondermann-Becker in Erfurt. Bundespräsident Steinmeier hat die freiheitliche Demokratie am Freitag als Errungenschaft bezeichnet und aufgefordert, sie gegen die Verächter der Demokratie zu schützen. Anlass dazu war das 2-tägige Bürgerfest des Bundespräsidenten in Bonn. Dazu sind rund 2500 Ehrenamtler aus ganz Deutschland eingeladen. Aus Bonn berichtet Angela Sinne.
13: Drinnen startet schon die Big Band der Bundeswehr und die Wiese vor der Villa Hammerschmidt füllt sich immer mehr mit festlich gekleideten Menschen. Manche in Trachten, alle gut gelaunt. 2000 Ehrenamtliche aus ganz Deutschland sind samt Begleitung der persönlichen Einladung von Frank-Walter Steinmeier gefolgt und dieses Jahr nach Bonn gereist. In den zweiten Amtssitz des Bundespräsidenten, denn das Schloss Bellevue ist zurzeit ja wegen Sanierungsarbeiten geschlossen. Es sind Menschen hier, die zum Beispiel im Hospiz arbeiten, bei einer Tafel oder im Naturschutz. Menschen, die sich für Flüchtlinge engagieren, beim Sport, in der Kultur oder bei einer Hausaufgabenhilfe. Einer ist zum Beispiel Paul Dickfeld aus Chemnitz. Er leitet einen Sportverein, hat im letzten Jahr mitgeholfen, einen großen Hockey-Kunstrasen zu bauen und sich riesig gefreut, als die Einladung kam.
14: Es war sehr überraschend, also ich wusste nichts davon. Und es ist ziemlich coole Atmosphäre. Es macht Spaß, unter so vielen Leuten zu sein, die sich auch engagieren.
13: Denn hier sind lauter Menschen, die sich meist ohne Lohn sozial engagieren und deshalb vom Bundespräsidenten geehrt werden sollen. Stellvertretend für alle Menschen, die das in Deutschland tun und damit ein wichtiger Pfeiler für unsere Gesellschaft sind. Ann-Kathrin Beuerl ist aus Bayern angereist, aus Eichstätt. Da macht sie bei der kirchlichen Jugendarbeit mit und findet so eine Einladung echt wertvoll.
15: Einfach um das wertzuschätzen, weil man kriegt zwar zwischendrin immer mal so, ah ja, cool, dass ihr das macht, aber auch halt von oben irgendwie mal so, wir sehen euch und ich glaube, das ist ganz wichtig.
16: Und genau dafür möchten meine Frau und ich Ihnen heute Abend Danke sagen.
0: Der Bundespräsident würdigt Ehrenamtliche beim Bürgerfest in Bonn. Das war der Beitrag von Angela Sinne. Und die Zeit, es ist 1.14 Uhr.
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0: In dieser Woche gab es eine alarmierende Meldung der Weltwetterorganisation. Die Welt müsse sich regional auf extreme Hitze, auf Dürren und auf Überschwemmungen einstellen. Das alles schon in den kommenden Monaten. Dahinter steckt eine außergewöhnlich starke Ausprägung des Wetterphänomens El Niño. Das alles besorgt gerade auch viele Menschen in Südbrasilien. Da gab es vor 2 Jahren wochenlang Überschwemmungen, etwa in der Großstadt Porto Alegre. 180 Menschen waren danach tot, 600.000 Menschen haben ihre Häuser verloren. Jetzt gibt es Angst, dass sich eine ähnliche Katastrophe wiederholen könnte. Anne Herberg hat die Region 2 Jahre nach den Überschwemmungen besucht.
17: Ein alter Gummistiefel, ein Reifen, sogar eine verschimmelte Matratze. Sie alle erzählen Geschichten von zerstörten Existenzen, sagt Barbara Barbieri, während sie mit ihren Kollegen vom Zivilschutz durch die Schutt- und Trümmerberge steigt. Die Spuren der Katastrophe, sie sind noch immer zu sehen, hier auf der Pintada-Insel vor Porto Alegre. Auch 2 Jahre nachdem die verheerende Flut große Teile der Stadt und des Bundesstaates Rio Grande do Sul überschwemmte. Damals schoss das Wasser hier herein. Eine regelrechte Sturzflut. Das war schockierend. Wir sahen, wie alles einfach weggespült wurde. Sowas hatte es noch nie zuvor gegeben. Die Unwetterkatastrophe im Mai 2024 in Südbrasilien war die schwerste in Jahrzehnten. Mindestens 181 Menschen starben, mehr als 600.000 mussten ihre Häuser verlassen. Der Flughafen blieb noch monatelang geschlossen, Ernten wurden zerstört. Besonders betroffen die Stadt Porto Alegre und ihr Umland. Die Region bleibt bis heute Risikogebiet. Die Sorge, ein erneuter Super El Niño noch in diesem Jahr. Und mit dem Klimaphänomen Rekordniederschläge und Hochwasser in der ganzen Region. Marcos Oliveira, Chef des Zivilschutzes von Porto Alegre, ist schon jetzt in Alarmbereitschaft. Gerade gab es eine Unwetterwarnung. Mögliche Stürme mit Windgeschwindigkeiten bis zu 80 Stundenkilometern, starke Gewitter und Hagel. Sein Team fährt los. Die Stadt sei heute besser vorbereitet. Der Zivilschutz wurde aufgestockt, von 30 auf 80 Mitarbeiter. Dazu gibt es ein neues Überwachungszentrum, Pumpstationen, Fluttore und Dämme wurden ausgebessert und das Frühwarnsystem modernisiert. Doch das wird in Zukunft nicht reichen, warnen Meteorologen wie Givan Sampaio vom Weltrauminstitut INPE. Die Maßnahmen zur Klimaanpassung bleiben in Brasilien, wie im übrigen Südamerika, sehr zaghaft. Meistens werden sie erst ergriffen, wenn es bereits zu Extremereignissen gekommen ist. Aber wir wissen, das ist die neue Normalität, nicht nur aufgrund von El Niño. Extremwetterlagen wie El Niño werden durch den Klimawandel intensiver. Heftiger Regen im Süden und an der Westküste am Pazifik, im Norden und am Amazonas Trockenheit, Dürren, Hitzewellen, Waldbrände. Es drohen Probleme bei der Energieversorgung, Ernteausfälle und steigende Lebensmittelpreise, etwa bei Zucker, Kakao oder Kaffee. Und trotz der Investitionen in Prävention und Hochwasserschutz von umgerechnet fast 400 Millionen Euro im Bundesstaat Rio Grande do Sul, die Hilfe kommt längst nicht überall an. In Vierteln wie der informell gebauten Favela Morro da Policia, gelegen auf einem Hügel in Porto Alegre, zeigt sich, die Ärmsten sind am verwundbarsten. Stürme und Starkregen haben das Haus von Cristina Alves verwüstet. Die 45-jährige Mutter von 3 Kindern wurde umgesiedelt. Doch nach wie vor leben hier 150 Familien unter der ständigen Gefahr, dass Bäume umfallen oder der Steilhang abrutscht. Denn die Niederschläge nehmen wieder zu und der Pegel des Guaíba-Flusses von Porto Alegre steigt erneut.
0: Aus Brasilien war das Anne Herberg. Es ist die neueste Meldung aus einer ganzen Reihe in dieser Woche. Gestern am Freitagabend gab es einen größeren Polizeieinsatz an einer Stromanlage in Hamm in Nordrhein-Westfalen. Zahlreiche Polizeikräfte und ein Hubschrauber sollen im Einsatz gewesen sein. Offenbar ist die Anlage aber schon länger außer Betrieb. Die ganze Woche schon berichten wir über tatsächliche oder vermutliche Sabotageaktionen. Gravierende Auswirkungen hatten die alle noch nicht, aber natürlich sorgt das Ganze für Verunsicherung. Wer dahinter steckt und mit welchem Motiv, das ist noch unklar. klar. Das Bundesinnenministerium hält aber auch einen Zusammenhang mit den anstehenden Landtagswahlen für denkbar. Die Polizei hat am Freitag das Fahrzeug eines 48 Jahre alten Verdächtigen aus NRW gestürmt. Der Mann war aber vermutlich schon geflohen. Sein Name hatte unter mutmaßlichen Bekennerschreiben gestanden. Mehr Infos dazu von Bettina Altenkamp.
18: Viele Fragen sind offen. Ist ein Einzeltäter für die Sabotageangriffe auf die Energieversorgung verantwortlich oder waren es vielleicht doch mehrere? Ist der 48-Jährige aus Gevelsberg, dessen Name und Adresse unter den Bekennerschreiben steht, die auch dem WDR vorliegen, der Täter oder vielleicht doch nicht? NRW-Innenminister Herbert Reul will erstmal nichts ausschließen.
19: Wir prüfen, ob der Verfasser tatsächlich mit den Taten zu tun hat. Wir prüfen, ob er allein gehandelt hat, ob er andere beteiligt waren. Und wir prüfen, ob es Verbindungen zu Brandenburg und zu oder weiteren Vorfällen gibt.
18: Bei der Durchsuchung der Wohnung des 48-Jährigen wurde Sprengstoff gefunden. Weitere Indizien, dass der Mann besonders gefährlich sei, gebe es nicht, sagt Reul. Während Bundesinnenminister Alexander Dobrindt und NRW-Innenminister Herbert Reul noch ihre Pressestatements geben, stürmt die Polizei das Fahrzeug des Verdächtigen in Niederzier im Kreis Düren. Der Verdächtige sei, sagt Reul, dann jetzt vermutlich zu Fuß unterwegs und werde nicht weit kommen. Bundesinnenminister Alexander Dobrindt legt sich, anders als sein NRW-Amtskollege, schon deutlich stärker fest, was das Motiv für die Sabotageangriffe angeht.
20: Nach aktuellem Stand muss man hier von Klimaextremismus ausgehen. Dieser Klimaextremismus hat wohl zu diesen Taten geführt.
18: Vorausgesetzt, der verdächtige 48-Jährige ist der Verfasser der Bekennerschreiben, in denen Stromerzeugung aus fossilen Brennstoffen als Verbrechen bezeichnet wird. Und vorausgesetzt, er ist tatsächlich auch für die Angriffe verantwortlich. Für NRW-Innenminister Herbert Reul steht fest, nicht die Stromerzeugung aus fossilen Brennstoffen ist ein Verbrechen, sondern die Angriffe auf die kritische Infrastruktur.
19: Wer solche Taten plant, ärgert nicht die da oben, sondern die kleinen Leute. Das Licht in den Wohnzimmern, die Lungenmaschine auf der Intensivstation, die Ampel an der Kreuzung, das brauchen wir alle. Für diese Tat gibt es keine Rechtfertigung, keine Ideologie taucht als Ausrede. Wer im Namen des Klimas Krankenhäuser vom Netz nimmt, rettet nichts. Ihr gefährdet Leben.
18: Klar ist aber auch, die kritische Infrastruktur und dazu zählen Energieerzeuger genauso wie etwa Krankenhäuser muss besser geschützt werden. An die Betreiber sei, so Bundesinnenminister Alexander Dobrindt, bereits vor einiger Zeit eine Warnung gegangen, den Schutz zu erhöhen. Voraussetzung dafür ist das sogenannte Kritis-Dach-Gesetz, das im März in Kraft getreten ist, bei dem aber noch notwendige Rechtsverordnungen fehlen.
20: Das ist in der Umsetzung, das ist bereits in der Abstimmung, die sind auch fertig ausgefertigt und befinden sich in der Ressortabstimmung im Bund, sodass wir auch zügig davon ausgehen können, dass sie veröffentlicht werden.
18: Es wird also, und zwar noch in diesem Jahr.
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0: Heute vor 60 Jahren begannen in Norddeutschland die Dreharbeiten für den Antikriegsfilm »Wie ich den Krieg gewann«. In dem Streifen spielt Beatles-Legende John Lennon eine kleine Nebenrolle. Reinhard Bartusch blickt zurück.
21: Die Beatles machen Pause. Paul McCartney komponiert Filmmusik. George Harrison lernt die Sitar zu spielen von Ravi Shankar. Ringo Starr macht Urlaub. Turn off your mind, relax and float downstream. Das Album Revolver ist gerade rausgekommen und die Band hat beschlossen, nie wieder live aufzutreten. Zu belastend ist die Erinnerung an die kurz zuvor beendete US-Tournee mit Anti-Beatles-Demos und öffentlichen Verbrennungen ihrer Alben. Die Beatles seien gerade populärer als Jesus, hatte John Lennon im März 1966 gesagt. Für Christen in den USA eine Provokation sondergleichen.
22: Good luck to your football team, but give a hand to your army too.
21: John Lennon nutzt die freie Zeit im Herbst 66 auf seine Weise, als Schauspieler. Regisseur Richard Lester, der schon die ersten beiden Beatles-Filme mit den deutschen Titeln Yeah, Yeah, Yeah und Hi, Hi, Hilfe verzapfte, hat Lennon eine Nebenrolle angeboten. Als Offiziersbursche Gripweed in seinem neuen, sehr klamaukigen Kriegs- bzw. Antikriegsfilm mit dem Originaltitel How I Won the War.
23: Musketier Gripweed, mein getreuer Bursche.
1: Darf ich Ihre Bälle putzen, Sir? Das macht mir viel Vergnügen.
3: I took it because I was interested in the film.
4: Ich nahm die Rolle an, weil mich der Film interessierte, um etwas anderes auszuprobieren. Es war Zeit für eine Abwechslung und es passte zu meiner derzeitigen Stimmung. Drehbeginn ist am 5. September 1966 auf dem Truppenübungsplatz Bergen in der südlichen Lüneburger Heide. Der noch 25-jährige Weltstar John Lennon filmt in Norddeutschland und kaum einer kriegt's mit. Einer der wenigen ist Harry Schwertners Vater, angestellt bei der britischen Garnison in Verden an der Aller.
23: Und Vater hat er dann auch erzählt, dass dann ein Tag nochmal in Fischerviertel gedreht wird, wenn die Dreharbeiten in der Kaserne zu Ende sind, weil die wollten da eine Szene direkt an der Aller noch drehen. Diesen Tag habe ich mir natürlich vorgemerkt.
4: Schwertner schwänzt die Schule. Es ist der 14. September. Auftritt John Lennon in der Gasse Mühlentor im Verdener Fischerviertel.
23: Dann hat er die beiden Zettel genommen und dann hat er mir die beiden Zettel wunderbar signiert. Kriegt die beiden Zettel zurück, Stift zurück, ein Lächeln von ihm, ein Lächeln von mir. Und so trennten sich dann auch mal wieder unsere Wege. Und ich war wirklich stolz wie Bolle, dass ich zwei Autogramme von John Lennon ergattert hatte.
4: Nachzulesen ist die Geschichte im Buch Ein Beatle in Verden, John Lennon, erschienen im Februar 2025. Und ein Denkmal, das an den Besuch Lennons erinnert, gibt's auch. Am Mühlentor eben, in Verden an der Aller.
3: We've been to Germany, we're there 2 weeks, filming on the NATO grounds, whoopee.
4: Nach 2 Wochen ist der Spuk vorbei. Die Crew setzt die Dreharbeiten in Almeria fort. Dort soll Lennon die spanische Landbevölkerung aus seinem schwarzen Rolls-Royce unter anderem mit Musik von Bob Dylan beschallt haben, schreibt Biograf Philip Norman. In Norddeutschland hatte er auf Extravaganzen dieser Art verzichtet. Am 5. September 1966 begann in der Lüneburger Heide die Dreharbeiten zum Film »Wie ich den Krieg gewann« mit John Lennon in einer Nebenrolle. Heute vor 60 Jahren.
0: Das war der Stichtag von Reinhard Bartusch.
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24: Mit Ben Wozny und dem Abendspiel der Fußball-Bundesliga. Der VfB Stuttgart hat einen Gala-Abend hingelegt und den 1. FC Köln zu Hause mit 4:1 besiegt. Torschütze Grischa Prömel erlebte einen fast perfekten Abend.
25: Ja, schön hätte ich es mir nicht vorstellen können. Das erste Heimspiel war ein rundum gelungener Abend, ich glaube, für den ganzen VfB. Klar können wir uns auch ein bisschen was angreifen, dass wir es in der ersten Halbzeit nicht schon, was heißt zugemacht haben, aber wir hatten mehr als genug Chancen, um mit mehr Toren in die Halbzeit zu gehen. Dadurch haben wir natürlich Köln am Leben gelassen und sind nicht so gut aus der Halbzeit rausgekommen, aber trotzdem war das heute, ja, grandios, hat sehr viel Spaß gemacht, auf dem Platz zu stehen, haben mal schöne Tore geschossen, von dem her freue ich mich auf mehr.
24: In der zweiten Liga hat Hannover einen Heimsieg gegen den KSC verpasst. Trotz zweimaliger Führung ist 96 nicht über ein leistungsgerechtes 2:2 hinausgekommen. Christopher Klein.
26: Für Hannover 96 sind es 2 verlorene Punkte, für den Karlsruher SC 1 gewonnener Punkt. Denn den Hannoveranern reichten 2 Führungen nicht zum Heimsieg. Der KSC blieb mutig und geduldig und kam 2-mal zurück. Den ersten 96-Treffer durch Gindorf nach einer knappen halben Stunde konterte Karlsruhes Fukuda direkt nach Wiederanpfiff. Kurz vor der Pause brachte Hartl die Heimmannschaft wieder nach vorne. In der zweiten Hälfte gab es etwas weniger spannende Strafraumszenen, aber eine furiose Schlussphase. Hannover verpasste es, die Partie zu entscheiden und so belohnte sich der KSC durch Pinto Pedrosas 2:2 in der 85. Minute für einen engagierten Auswärtsauftritt.
24: Ein engagiertes Duell lieferten sich auch Arminia Bielefeld und der FC St. Pauli. Die Partie endete ebenfalls 2:2 unentschieden. Der Bundesliga-Absteiger aus Hamburg kann damit allerdings nicht zufrieden sein. Schließlich hat St. Pauli in dieser Saison noch nicht gewonnen. Trainer Marcel Rapp.
27: Ich bewerte die Leistung. Ich glaube, wenn man die Leistung so bewertet, glaube ich, dann ist es okay, wie wir spielen. Dann haben wir zu wenig Punkte geholt und trotzdem natürlich wollen wir den ersten 3 erholen. Jetzt ist es uns heute nicht geglückt. Jetzt haben wir wieder eine Woche Training und dann starten wir gegen Wolfsburg 9 Versuch. Ich glaube, man muss die Leistung bewerten. Wenn man das macht, dann ist es, glaube ich, okay. Wenn man die Punktausbeute bewertet, ist es nicht zufriedenstellend und da muss man einfach sich entscheiden, für was man oder was man bewerten will. Und das überlasse ich dann jedem selber.
24: Die Heim-WM startete für die deutschen Basketballerinnen mit einem herben Dämpfer. Gegen starke Spanierinnen verlor das DBB-Team in Berlin deutlich. Armin Lehmann war dabei.
28: Das war ein ernüchternder Auftakt für Deutschlands Basketballerinnen in die Heim-WM in Berlin. In der mit 13.000 Zuschauern, unter anderem Bundeskanzler Friedrich Merz, ausverkauften Arena fand das deutsche Team nie hinein in dieses Spiel. Die favorisierten Spanierinnen dominierten von Beginn an. Deutschland traf vorne wenig und hinten wurde schlecht verteidigt. So hatten die Spanierinnen bei aller Qualität auch insgesamt sehr leichtes Spiel und gewannen am Ende überaus deutlich. Das deutsche Team muss sich erheblich steigern, wenn es noch das Viertelfinale erreichen will.
24: Und zum Schluss noch eine Meldung von Champions-League-Sieger Paris Saint-Germain. Erfolgstrainer Luis Enrique hat seinen Vertrag vorzeitig bis 2030 verlängert. Enrique, der zuvor den FC Barcelona und die spanische Nationalmannschaft trainiert hatte, kam im Sommer 2023 nach Paris und führte PSG seitdem zu sämtlichen nationalen und internationalen Erfolgen. In diesem Sommer verteidigte Paris seinen Königsklassentitel und feierte das Double aus Meisterschaft und Champions League. Sein ursprünglicher Vertrag wäre am Ende der Saison ausgelaufen.
0: Das war der Sport mit Ben Wozny. Der große Konzernumbau bei VW, der wird kommen, das ist seit Donnerstag klar. Ein Grund, warum VW so unter Druck steht, ist ja die Konkurrenz aus China. Aber wie groß ist die eigentlich wirklich? Und was kann die deutsche Autoindustrie tun, um doch erfolgreich zu bleiben? Das besprechen wir gleich nach den Nachrichten.
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2: Um 1.30 Uhr mit Ronald Lessig. Die Polizei in Nordrhein-Westfalen fahndet nach den Angriffen auf Stromnetze nach einem Verdächtigen. Die Ermittler haben Sprengstoff bei dem 48-Jährigen gefunden, der auch ein Bekennerschreiben verfasst hat. Der Verdächtige ist auf der Flucht. In NRW gab es in dieser Woche mindestens 2 Angriffe auf die Stromversorgung. Innenminister Reul sagte, die Fälle müssten Konsequenzen haben.
19: Fakt ist, wir müssen die kritische Infrastruktur besser schützen. Das ist keine Nebensache, es ist eine der großen Sicherheitsfragen unserer Zeit, wie wir in dieser Woche deutlich sehen. Und dafür brauchen die Betreiber kritischer Infrastruktur klare Rechte und moderne Technik, Kameras, Sensoren, Alarmierung, was auch immer sein wird.
2: NRW-Innenminister Reul. Auch in Sachsen hat die Polizei Sprengvorrichtungen entdeckt, die zur Stunde entschärft werden. Betroffen sind das Umspannwerk Turnow-Preilack und das Kraftwerk Jenschwalde. In Sachsen-Anhalt beenden die Parteien heute ihren Wahlkampf. Morgen wird in dem Bundesland ein neuer Landtag gewählt. Nach letzten Umfragen liegt die AfD deutlich in Führung. Nicht nur Deutschland schaut auf die Wahl, sondern auch Nachbarländer blicken nach Sachsen-Anhalt. Aus Brüssel Katrin Schmidt.
6: Besonders was die Russland- und Ukraine-Politik angeht, schauen etwa Polen oder auch die baltischen Staaten genauer hin. Die AfD fordert hier ja einen Kurswechsel und lehnt weite Teile der europäischen Ukraine-Unterstützung ab. Das sorgt natürlich gerade in Osteuropa für Sorge, denn Deutschland ist aktuell der Hauptunterstützer der Ukraine in Europa. Zwar würde auch ein AfD-Ministerpräsident in Sachsen-Anhalt keine Außenpolitik machen, aber er könnte die Debatten in Deutschland stärker beeinflussen. Ähnliches wird auch erwartet für die Klima- und Migrationspolitik. Auch dort könnte sich der gesamtdeutsche Ton leicht verschieben.
2: Die US-Vermittler Witkoff und Kushner kommen am Sonntag in die ukrainische Hauptstadt Kiew. Das haben die Präsidenten Zelensky und Trump bestätigt. Die beiden Abgesandten wollen offenbar zuvor in Moskau mit Kreml-Chef Putin sprechen. Witkoff und Kushner sind in der Trump-Regierung für die Bemühungen um ein Ende des russischen Krieges gegen die Ukraine zuständig. Die Europäische Union plant strengere Regeln für Airbnb und andere Kurzzeitvermieter. Ziel ist es, Wohnungsnot und explodierende Mietpreise in den Griff zu bekommen. In vielen Großstädten und Touristengebieten wird es wegen immer mehr Airbnb-Angeboten immer schwerer, bezahlbaren Wohnraum zu finden. Der Gesetzentwurf der EU sieht mehr Möglichkeiten für Kommunen vor, zum Beispiel Obergrenzen für Ferienwohnungen festzulegen. Metropolen wie Paris, Barcelona und Venedig sind bereits im Alleingang gegen Airbnb vorgegangen. Das Wetter in Deutschland. In der Nacht wechselnd bewölkt, teilweise Regen oder Gewitter bei 18 bis 11 Grad. Tagsüber im Süden Regen, im Norden Schauer, sonst sonnig, 18 bis 22 Grad. Am Sonntag Sonne und Wolken im Wechsel, im Süden sonnig 19 bis 30 Grad und am Montag heiter bis 32 Grad. Das waren die Nachrichten.
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0: Mit einer Meldung für die A4 Chemnitz Richtung Dresden. Die ist zwischen Hainichen und Berbersdorf nach einem Unfall gesperrt. Die A30 Osnabrück-Rheine ist zwischen Rheine-Kanalhafen und Rheine wegen Löscharbeiten eines brennenden LKW bis ca. 3 Uhr in beiden Richtungen gesperrt. Die Umleitung führt über die U17. Und eine Meldung für die A96 Lindau Richtung München. Die ist zwischen Inning am Ammersee und Wörthsee nach einem Unfall gesperrt. Fahren Sie vorsichtig und kommen Sie gut an.
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0: Mit Alex Grantl. Der große Konzernumbau bei VW, der ist jetzt also beschlossen. Sparmaßnahmen und Stellenabbau. VW wird also weiter schrumpfen. Ein Grund, der VW seit Jahren zu schaffen macht, das ist ja die Konkurrenz aus China. In China werden wertige, günstige E-Autos gebaut, die aber auch teilweise vom Staat subventioniert werden. VW fürchtet eine Flut chinesischer Modelle auf dem europäischen Markt. Und VW findet, dass der Wettbewerb mit China unfair wäre. Was da dran ist, das wollte unser Reporter Torben Hildebrandt wissen und hat sich in einem Autohaus in Liebenau in Niedersachsen umgehört.
7: Ja, da steht das gute Stück.

0: Euro mehr hingelegt, schätzt er.
1: Glückwunsch zum neuen Fahrzeug. Freuen Sie sich drauf.
0: Das kleine Autohaus Mahlstedt hat 4 chinesische Marken im Programm. Namen, die kaum jemand kennt. Neben BAIC auch Forthing oder DFSK. Verbrenner, E-Autos, Hybride, vollgepackt mit neuester Technik. Aber ohne Raum für Extrawünsche, es handelt sich um Massenware. Auch das erklärt den günstigen Preis, sagt Autohausinhaber Markus Wall.
2: Ich kann wählen zwischen der Farbe, ob ich ein weißes Auto, ein schwarzes Auto, silbernes möchte oder so. Und da gibt es jetzt nicht noch, ich möchte einen anderen Radsatz, ich möchte hinten Sitzheizung, das gibt es halt nicht. Es gibt Autos in einer Ausstattungsvariante, dadurch werden einfach die Kosten gering gehalten.
0: Autos aus China, staatlich subventioniert, produziert zu niedrigen Lohnkosten. Da rollt was auf Volkswagen und die anderen deutschen Hersteller zu, sagen Experten. Bei den Neuzulassungen ist der Marktanteil der chinesischen Autokonzerne allein im Juli deutlich gestiegen, von 3,9 auf 7,1%. Zwar liegen die deutschen Platzhirsche weit vorn, aber die Steigerungsraten bei den Chinesen sind enorm. Und das ist erst der Anfang, sagt Beatrix Keim. Sie ist Autoexpertin beim Bochumer K-Institut.
3: Die chinesischen Marken haben mittlerweile gelernt, dass man nicht nur online hier in Europa verkauft, insbesondere nicht in Deutschland, dass man eben ein gutes Netzwerk braucht, dass man Kommunikation, Werbung braucht. Und das kommt natürlich.
0: Besonders erfolgreich ist im Moment der chinesische Hersteller BYD. Bei den neu zugelassenen Plug-in-Hybriden lag BYD im Mai auf Platz 1 vor allen deutschen Herstellern. Die Chinesen profitieren von der deutschen E-Autokaufprämie. VW-Chef Blume und andere rufen deswegen nach Zöllen für Plug-in-Hybride.
4: Wir sind einfach mit unserer Kostenstruktur in Deutschland, in Europa nicht wettbewerbsfähig, wenn wir uns mit Chinesen messen müssen, die dort eine andere Kostenstruktur haben.
0: Im Autohaus in Liebenau sorgt man sich weniger um deutsche Jobs. Verkaufsleiter Stefan Würzberger sieht die Sache mit den Autos aus China pragmatisch.
5: Wenn wir uns allein in unserem eigenen Haushalt umschauen, wie viel asiatische Technik dort enthalten ist, dann ist mal die Frage, warum meckere ich nicht über mein Handy, sondern nur über das Auto. Da müsste man konsequent sein und auch nur deutsche oder europäische Produkte kaufen. Und es ist einfach so, das Geld sitzt einfach bei den Menschen nicht mehr so locker. Man möchte aber trotzdem auch nicht unbedingt sich so stark reduzieren. Und der Weg führt ganz klar in diese Richtung.
0: Rund 70 chinesische Fahrzeuge hat das kleine Autohaus auf dem Dorf in einem Jahr verkauft. Und das Interesse der Kunden wächst weiter.
6: Wirtschaft. In Berlin hat die IFA eröffnet. Das ist die weltgrößte Messe für Unterhaltungselektronik, Haushaltsgeräte und Zukunftstechnologien. Rund 2000 Aussteller präsentieren da ihre neuesten Produkte. Darunter sind intelligente Spülmaschinen, Alltagsroboter oder smarte Brillen. Was sonst noch wichtig ist, das hat sich Anja Dobrodinsky dort für uns angesehen.
7: Künstliche Intelligenz spielt natürlich eine große Rolle auf der Messe. Der Chiphersteller AMD hat besonders leistungsstarke Chips für diese energiehungrige Technologie entwickelt und stellt sie auf der IFA vor. AMD-KI-Manager Dirk Roskowitz.
8: Hier sind schon spezielle KI-Acceleratoren verbaut, die hier ausschlaggebend sind für Energieeffizienz. Man kann hier offline Agenten laufen lassen, mit denen man sich unterhalten kann per Sprachkontrolle.
7: KI steckt aber nicht nur in Computern, sondern auch in immer mehr Hausgeräten. Auf der IFA werden Spül- und Waschmaschinen vorgestellt, die selbsttätig mit Kameras erkennen, welche Art von Geschirr oder Textilien eingelegt wurden und dann automatisch das passende Programm wählen. Ein großes Thema auf der Messe ist auch die Energieeffizienz, zum Beispiel bei Bosch Siemens Hausgeräte. Matthias Metz führt hier die Geschäfte und stellt eine neue Serie von Backöfen und Kühlschränken vor.
9: Diese Green Collection hat bis zu 50% weniger CO2 innerhalb der Produktion. Wir haben 15 Jahre Ersatzteilgarantie.
7: Die großen Hausgerätehersteller haben trotz wirtschaftlich eher schlechter Zeiten nicht bei ihren Messeständen gespart. Über Umsatzrückgänge will niemand sprechen. Tatsächlich schrumpfen die Einnahmen mit Consumer-Technologien seit einigen Jahren. In den Hallen mit den Zukunftstechnologien dominieren die Roboter. Solche auf 4 Beinen liefern Pakete aus. Humanoide unterhalten sich mit den Besuchern oder stapeln Kisten und simulieren den Einsatz in Fabriken. Das chinesische Unternehmen Pudu ist schon seit 10 Jahren im Geschäft, aber zum ersten Mal auf der IFA. Bisher produzierte die Firma vor allem für die Industrie. Produktmanagerin Anna Xiang. Wenn wir schauen, welches das effizienteste Design ist, um in einer Fabrik zu helfen, dann sind das natürlich Räder statt Beine. Unsere Roboter sind also halb humanoid, weil wir aus dem industriellen Bereich kommen. In diesem Jahr steigt Pudu ins Geschäft mit den Verbrauchern ein, deshalb auch der Messeauftritt. Viele große Unternehmen stellen auf der IFA Kooperationen vor. So arbeitet der Meta-Konzern

0: mit der Automarke Cupra zusammen. Sie haben eine smarte Brille entwickelt, die ab dem kommenden Jahr mit jedem neuen Fahrzeug ausgeliefert werden soll. Tino Krause ist bei Meta für den deutschsprachigen Raum verantwortlich.
1: Ich kann die Brille aufsetzen, die komplette Konfiguration ist hinterlegt. Ich kann zum Beispiel den Motorhaube aufmachen und kann sagen, wo kann ich denn Wischwasser nachfüllen. Das System, die Brille, erkennt das und gibt mir dann genau einen Hinweis, wo ich denn Wasser nachfüllen kann, dass ich das nicht irgendwo anders nachfülle.
0: Diese und viele weitere neue Technologien gibt es noch bis zum kommenden Dienstag auf der IFA zu sehen.
2: Ja, eine nicht ganz so neue Technologie ist das Fahrrad. Trotzdem ist diese Technologie noch immer nicht so überall richtig angekommen. Bayern zum Beispiel würde gerne ein richtiges Fahrradland sein und hat sich deshalb ein Radgesetz gegeben. Das gibt es seit 2023. Da steht etwa das Ziel drin, deutlich mehr Radwege zu bauen und auch deutlich sicherere Radwege zu bauen. Aber viele finden, das Radfahren fühlt sich noch gar nicht so richtig sicher an. Besonders auch in Niederbayern. Da benutzen nämlich auffällig wenige das Fahrrad. Unsere Reporterin Caroline von Eichhorn hat eine Lehrerin getroffen, die es trotzdem benutzt.
3: Guten Morgen, ich bin die Julia. Ich pendle täglich von Waldkirchen Richtung Passau in die Schule, wo ich arbeite.
4: Um 6.30 Uhr startet Julia ihre Tour. Und heute nimmt sie mich mit. Los geht's durch den Bayerischen Wald. Radwege gibt's hier kaum. Dafür wahnsinnig schöne Landschaft, aber auch wahnsinnig gefährliche Strecken. Der schnellste Weg, die B12, ist tabu. Deshalb fährt Julia auf Nebenwegen. Aber auch die sind gefährlich. Etwa ein Abschnitt zwischen Waldkirchen und Büchelberg.
3: Ich nenne es immer die Todeszone hier.
4: Die Straße ist an beiden Seiten flankiert mit Leitplanken, die Autofahrer vom Abstürzen schützen, aber für Radfahrer zur Falle werden können.
5: Ich hatte schon mehrere solche Situationen, wo ich neben mir zwei Fahrzeuge hatte, also auf der linken und rechten Spur, und ich mit Mühe und Not dann an der Leitplanke mich so zur Seite gequetscht habe, um eben nicht überfahren zu werden.
4: Und das, obwohl Autos außerorts eigentlich einen Sicherheitsabstand von 2 Metern einhalten müssen. Als Radlpendlerin im Bayerischen Wald ist Julia Geis eine Ausnahme. Fast alle von ihren Freunden und Bekannten fahren mit dem Auto zur Arbeit.
5: Häufig, paradoxerweise, dann mit dem Argument, es gibt ja keine sicheren Radwege, es ist viel zu gefährlich.
4: Nur 6% der Alltagswege werden in Niederbayern mit dem Rad zurückgelegt. Aber auch deutschlandweit stagniert der Radverkehrsanteil seit Jahren bei etwa 11%. Während Großstädte Zuwächse verzeichnen, geht der Radverkehr im ländlichen Raum sogar zurück. Sicherheit ist das Kernproblem, sagt der Allgemeine Deutsche Fahrradclub. Er fordert deutlich höhere Investitionen in Radwege, insbesondere im ländlichen Raum. Zurück zu unserer Radtour von Waldkirchen nach Passau. Es geht über Hügel auf und ab. Ganz schön anstrengend. Nach einer guten Stunde nähern wir uns dem Ziel. Ich bin ganz schön K.O., aber auch froh, dass wir noch heil sind. Und erst kurz vor Passau gibt es ein paar ausgebaute Radwege. Etwa den Georgsbergtunnel für Radfahrer und Fußgänger. Zu wenig, findet Julia Geis.
5: Durch halbherzig ausgebaute Fahrradwege entsteht so eine trügerische Sicherheit. Also für Autofahrer, aber auch für die Radfahrer. Und es ist keine echte Sicherheit.
2: Ja, wie sicher ist das Radfahren in Bayern? Das war der Beitrag von Caroline von Eichhorn. Die Zeit, es ist 1.44 Uhr.
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2: Es gibt viel Kritisches über Italiens Regierungschefin Meloni und ihre rechte Regierung zu sagen. Aber einen Erfolg, den hat sie jetzt erreicht. Ihre Regierung ist so lange im Amt wie keine andere seit Gründung der Republik vor 80 Jahren. Seit 1946 hat es nämlich 68 Regierungen gegeben und viele hielten sich kaum länger als ein Jahr. Und das hatten auch einige befürchtet, als Melonis Kabinett vor 4 Jahren ins Amt gekommen ist. Tja, aus Rom Anna Giordano.
7: Als Giorgia Meloni am 22. Oktober 2022 die Treppen des Palazzo Chigi, also des Regierungssitzes, hinaufsteigt, geben ihr viele Kommentatoren kein volles Ja. Gleichzeitig treibt ganz Europa die Frage um, wie sich die postfaschistischen Wurzeln ihrer Partei Fratelli d'Italia auf ihre Regierungsarbeit auswirken würde. Befürchtet wurde unter anderem ein Konfrontationskurs mit Brüssel, vielleicht sogar der Ausstieg aus dem Euro. Stattdessen trat Meloni von Beginn an überraschend moderat auf. Kurz vor dem ersten EU-Gipfel ihrer Regierungszeit im Dezember 2022 sagte sie:
8: E voglio dire che non è stato un caso che il mio primo viaggio.
7: Es ist kein Zufall, dass meine erste Auslandsreise als Ministerpräsidentin zu den EU-Institutionen geführt hat. Es war eine Entscheidung, die aus der Überzeugung kommt, dass Italien eine wichtige Rolle in der EU spielen kann. Im Sinne der EU, aber immer mit Blick auf die eigenen nationalen Interessen.
8: La difesa del proprio interesse nazionale.
7: Es ist dieser pragmatische, realpolitische Kurs, den Beobachter wie der römische Außenpolitik-Experte Riccardo Alcaro dafür verantwortlich machen, dass Meloni zumindest für italienische Verhältnisse bemerkenswert stabile Zustimmungswerte genießt. Dieser Realismus hat ihr direkt geholfen, auf internationaler Ebene glaubwürdig zu sein, sich einen Namen zu machen. Und er war auch wichtig für ihren Erfolg, für die Zustimmung bei den eher gemäßigten Wählern, die erst nach ihrem Regierungsantritt für sie waren. Doch das, was die einen Realpolitik nennen, sehen andere als gefährliche Drahtseilakte. Meloni balanciert an mehreren Fronten gleichzeitig, sei es innerhalb ihrer rechten Regierungskoalition, wo es regelmäßig zwischen der rechtspopulistischen Lega von Matteo Salvini und der konservativen Forza Italia zu Konflikten kommt, oder im mittlerweile wackeligen Verhältnis zu den USA. Die italienische Fernsehjournalistin Alessandra Sardoni meint:
9: Non è che lei è diventata europeista.
7: Meloni ist keine überzeugte Europäerin geworden. Sie taktiert ständig zwischen Trump und Europa. Alessandra Sardoni nennt Meloni eine Opportunistin, die ihre Möglichkeiten für den Machterhalt zu nutzen wisse. Dafür spreche innenpolitisch auch die Tatsache, dass sie 40% aller neuen Gesetze per Eildekret am Kabinettstisch erlassen habe und damit faktisch die Opposition ausgehebelt habe. Am rechten Rand droht ihr neue Konkurrenz, der Ex-General Roberto Vannacci mit seiner relativ neuen Partei Futuro Nazionale könnte genau jene Wähler ansprechen, denen Melonis Regierungskurs zu gemäßigt ist.
2: Und von Italien schauen wir nach Nordamerika. Im Norden von Alaska nämlich kämpft die Stadt Utqiagvik gegen die Erosion. Denn eigentlich wird die Küste durch Eis vor Stürmen geschützt. Aber dieses Eis kommt im Herbst immer später zurück. Dagegen soll jetzt ein großer Damm helfen. Unsere Reporterin Antje Sieb hat sich vor Ort angehört, wie das die Einwohner beeinträchtigt.
10: Die Straße ist gesperrt, den Spielplatz haben sie verlegt, zu viel Erosion. Das ist der Ozean, das sind die Herbststürme, die jedes Jahr ein Stück von unserem Strand mitnehmen.
11: Bryce Levitt Jr. ist mit uns in seiner Heimatstadt Utqiagvik unterwegs, auch bekannt unter dem ehemaligen Namen Barrow, die nördlichste Stadt der USA. Ein paar tausend Menschen leben hier ganz oben im Norden Alaskas. Die Küstenstraße ist nur eine Schotterpiste. Die meiste Zeit des Jahres liegt das Meer unter einer Eisdecke. Selbst im Sommer ist es ziemlich kühl. Wir sehen viele Eisschollen. Im Winter kommt das Meereis zurück. Aber das passiert tendenziell später, erklärt uns Klimaforscher Rick Thoman von der Universität Fairbanks in Alaska.
12: Say the 20th century, it was not uncommon for a place like Utqiagvik to have open water.
13: Im 20. Jahrhundert war es nicht ungewöhnlich, dass man im Norden Alaskas nur 6 bis 10 Wochen offenes Wasser hatte und ansonsten Eis. Die eisfreie Zeit ist jetzt viel länger und damit haben die Wellen einfach mehr Zeit, Erosion zu verursachen.
12: So there's just more time in the year for wave action to do its thing and cause that coastal erosion.
11: Auch ein steigender Meeresspiegel und tauender Permafrost können die Erosion zusätzlich verstärken. Viele Meter Land hat Alaska hier oben schon ans Meer verloren. Der 30-jährige Price hat das selbst miterlebt.
14: Definitely a lot of erosion has happened throughout my time, right?
10: Als ich klein war, konnte man ein ganzes Stück rauslaufen, bevor man am Meer war. Jetzt ist gar kein Strand mehr da.
14: It's a lot different. There's no beach at all.
11: Auch Häuser mussten schon aufgegeben werden und die Stadt macht sich Sorgen um wichtige Infrastruktur wie die Wasserversorgung. An vielen Stellen sind hier an der Küste riesige weiße Sandsäcke aufgetürmt und große dunkelrote Metalltanks stecken halb im Boden, alles um die Küste zu stabilisieren.
14: These big tanks as well, they put to protect our coastline. That doesn't really work that well.
11: Ein mehr als 7 Kilometer langer Damm soll jetzt vor der Stadt gebaut werden, sagt die Bürgermeisterin Asisa Ntuvak.
15: We have a seawall that's going to be a 5-mile seawall from back that way up to the football field.
11: Offiziell vereinbart wurde das Großprojekt vor 3 Jahren. Region und die Armee als Bauherr haben damals feierlich unterschrieben.
16: It's a pleasure. All right.
11: Baustart war dann vergangenes Jahr. Ein großes Baustellenschild steht an der Küste. Als wir da sind, wird gerade nicht gearbeitet. Beim zuständigen Ingenieurkorps der Armee möchte auch gerade niemand mit uns über das Projekt reden. Momentan würde Baumaterial an die Küste transportiert, teilt man uns per Mail mit. Tausende Tonnen davon sind insgesamt nötig. Im Winter solle es dann mit dem Bau weitergehen. Denn hierher, in den äußersten Norden Alaskas, führt keine Straße. Im Sommer kann Material per Schiff angeliefert werden. Die Kosten für den Bau werden auf rund 400 Millionen Dollar geschätzt. 10% davon muss die Region beisteuern. In 6 bis 7 Jahren soll der Damm fertig sein.
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2: Der VW-Aufsichtsrat hat sich, schon vor dem eigentlichen Termin, auf einen Sparplan für den Konzern geeinigt. Etwa 50.000 weitere Jobs werden gestrichen und die Modellpalette eingeschränkt. Ob Werke ganz schließen müssen, das ist weiter offen. Die Hannoversche Allgemeine schreibt, dass damit die VW-Spitze in vorletzter Minute den ganz großen Knall verhindert habe. Dass die Werke noch ihre letzte Chance haben, sieht die Zeitung als Verhandlungserfolg der niedersächsischen Landesregierung und der IG Metall.
17: Vor allem aber wurde eine Ausgliederung der Marke VW vorerst verhindert. Diese hätte die Gewichte im Konzern grundlegend verschoben. Dafür bekommt der Vorstand Handlungsspielraum für einen grundlegenden Konzernumbau und einen weiteren drastischen Stellenabbau. Natürlich sind die Einschnitte bitter, aber wer sie für vermeidbar hält, ignoriert die Realität. Europa produziert mehr Autos als nötig und das keineswegs erst seit Corona. Statt sich in weiteren Dramen an jedes Autowerk zu klammern, wäre es besser, Alternativen voranzubringen.
2: Die Frankfurter Rundschau ist überrascht von der schnellen und stillen Einigung, glaubt aber nicht, dass damit jetzt Ruhe einkehrt.
17: Volkswagen steht vor einem langen Transformationsprozess. Das Management möchte zehntausende Stellen abbauen, Überkapazitäten reduzieren und komplizierte Strukturen im Konzern entflechten. VW soll günstiger, schneller, agiler werden und die Gewinnmarge von 9% erreichen. Das ist eine Mammutaufgabe, aber notwendig mit Blick auf die Konkurrenz aus China. Einen großen Teil der Lasten dieser Transformation werden die Beschäftigten tragen müssen. Manche sollen den Konzern verlassen, Werke stehen auf der Kippe. Noch sind Details unklar. Das verstärkt Angst und Unsicherheit.
2: Jürgen Webermann vom NDR hält den Sparkurs bei VW für überfällig. Er lobt in den ARD-Tagesthemen, dass der Vorstand jetzt endlich Tempo machen kann.
18: Jetzt ist nicht die Zeit für Schwarzmalerei. In Europa verkauft Volkswagen bereits die meisten Elektroautos. Es liegen noch Milliarden für Investitionen bereit. Volkswagen macht weiterhin Gewinn. Klar ist aber auch, wer E-Autos baut, braucht weniger Komponenten und weniger Personal. Und im Zweifel auch weniger Werke. Für die müsste VW unbedingt Alternativen suchen. Der Vorstand hat grünes Licht. Jetzt muss er liefern.
2: Die Meinung von Jürgen Webermann vom NDR. Die Süddeutsche Zeitung meint, dass es jetzt an VW-Chef Blume hängt, ob der Autobauer wieder in die Spur kommt.
17: Wer einem Konzern einen so radikalen Sparkurs verordnet wie Blume, muss auch beweisen, dass er das Geld des Unternehmens in die richtigen Themen und Produkte investiert. Nur dann rechtfertigt er das Vertrauen, das der Aufsichtsrat nun erneut in ihn gesetzt hat. Vor allem muss er zeigen, dass VW wieder Autos in einer Qualität bauen kann, die sich von den neuen Wettbewerbern aus Fernost abhebt. Die VWs müssen nicht unbedingt billiger sein, aber es muss wieder klar werden, dass ein VW für mehr Geld auch mehr bietet. Das gilt übrigens nicht nur für den Autokauf, sondern auch für die Betreuung der Kunden danach. Dort haben chinesische Hersteller noch Schwächen. Es wäre klug, diese auszunutzen.
2: Das waren die Standpunkte. Zusammengestellt hat sie heute Simone Kienzle.
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2: Im Mai hat die britische Popmusikerin Ellie Goulding eine wichtige Auszeichnung bekommen. König Charles hat ihr einen wichtigen Verdienstorden des British Empire verliehen. Und zwar nicht für ihre Musik, sondern für ihren Einsatz für mehr Umweltschutz. Aber Musikpreise hat Goulding auch schon viele, etwa 2 Brit Awards. Jetzt hat sie ein neues Album veröffentlicht mit dem Titel I Know Too Much. Christoph Möller hat sich das für uns angehört.
19: Your hands on my body.
20: deine Hände auf meinem Körper. Sie steht in der Tür und guckt uns an, singt Ellie Goulding. Dazu flirrende Elektrobeats. Sie, das ist die Eifersucht. Jealousy in between you and me. She's always dancing in the room. Over you, under me. Wenn man wissen möchte, wie kompliziert Liebesbeziehungen sein können, aber auch wie aufregend, dann muss man dieses Album von Ellie Goulding hören. Denn auf I Know Too Much geht es die ganze Zeit um Sex, Körper und Verlangen. Häufig gibt sich Goulding dabei als selbstbewusste, tendenziell rebellische Frau. Dein Körper kann noch so toll sein, singt sie, du bist trotzdem ein Loser. So, also eher oberflächlich geht es weiter. Man würde gerne nicht nur erfahren, was Liebe ist, sondern auch, wie Liebe ist. Wie fühlt sie sich denn nun an, auf einer tieferen Ebene mal vom ganzen Drama abgesehen? Darum geht es der 39-Jährigen aber nicht, sondern vor allem um Selbstbehauptung. Goulding macht ihr Ding. Das ist natürlich nicht die schlechteste Botschaft, nur wirkt sie bei ihr eher formelhaft, auch ästhetisch. Hier hat jemand die klanglichen Muster des Charts-Pop studiert und kopiert. Right.

Könnte das nicht auch ein Song von Taylor Swift sein? Ein bisschen grenzt sich Golding dann aber schon ab, wenn sie sich zum Beispiel auf britische Clubkultur bezieht. Etwa im Song Nobody Dances, in dem es körperlich wird. No.

Vollkommen elektronisch ist dann der letzte Song des Albums. Die Keyboard-Melodien erinnern an Hausmusik. Ravers heißt der Track. Hier wird der Geist der Tanzfläche beschworen.

0: Tag und Nacht soll man tanzen, suggeriert der Track. Das wäre das Beste. Würde man ja gern. Aber mit I Know Too Much geht das nicht so richtig, denn es fehlt der rote Faden. Am Ende steht man etwas ratlos vor diesem Album. Geht es jetzt ums Tanzen, um Liebe, um Selbstbehauptung? Und was ist das für ein Sound? Der Pop von Ellie Goulding gibt keine eindeutigen Antworten. Eins nimmt sie einem also nicht ab, dass man selbst entscheiden muss, was man mit dieser Musik anstellt.
1: Das neue Album I Know Too Much von Ellie Goulding. Christoph Möller hat es vorgestellt. Und wir hören da jetzt noch etwas zu, bis 2 Uhr etwa. Dann kommen nämlich die Nachrichten und dann geht es hier weiter mit meinem Kollegen Detlef Karg, der hier übernimmt. Ich bin Alex Grantl, kommen Sie weiter gut informiert durch diese Nacht.

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1: Es ist 2 Uhr. Im Studio Arne Sprung. Guten Morgen. Nachdem eine Hackergruppe sensible Daten aus der Berliner Verwaltung im Darknet veröffentlicht hat, wollen die Behörden die Betroffenen kontaktieren. Die Daten waren Mitte August bei einem Cyberangriff gestohlen worden. Die Gruppe verlangte 2 Millionen Euro. Der Senat ließ die Frist verstreichen und machte deutlich, man lasse sich nicht erpressen. Zu den Daten gehören Arbeitszeugnisse, Beurteilungen von Mitarbeitenden und Personalakten. Auch in einem Umspannwerk in Sachsen sind Sprengvorrichtungen entdeckt worden. Nach Angaben der Behörden gibt es Hinweise darauf in den Bekennerschreiben.